0: akzeptieren. Das kann ich auch gut akzeptieren. Und ich habe gestern nur Mitstreiter erlebt, die gesagt haben, okay, wir haben nichts liegen lassen, wir haben alles gegeben und jetzt stellen wir uns hinter die deutsche Bewerbung, um unseren Kindern das Geschenk zu machen, Olympia nach Deutschland zu holen.
1: Ich habe auch viele Stimmen aus NRW gehört, die haben gesagt, wir wollen den Schwung dieser Bewerbung jetzt trotzdem weiter mitnehmen. Es waren ja auch tolle Ideen dabei, beispielsweise Gelsenkirchen schwimmen, auch Schalke in der Arena, 60.000. Können Sie vielleicht in Gelsenkirchen dann Aussicht darauf machen, dass Sie sich jetzt mit der tollen Idee für eine Schwimm-WM bewerben? Wäre ja toll.
0: Ja, ich hätte nichts dagegen. Also es wird ja sowieso Teil eines internationalen Bewerbungsprozesses sein, den Versuch zu machen, Europameisterschaften, Weltmeisterschaften nach Deutschland zu holen. Da stehen wir zur Verfügung. Wir hatten in den letzten Jahren schon tolle, große Sportevents hier bei uns in Nordrhein-Westfalen. Wir können das und wir stecken jetzt nicht auf. 1 Milliarde für den Breitensport, der Trainertarif, alles Dinge, die waren mit Blick auf Olympia natürlich noch mal beschleunigt und intensiver vorbereitet worden. Aber die stehen, die machen wir weiter. Weil ich überzeugt davon bin, dass Sport gut ist für eine Gesellschaft, gerade für Kinder. Und es muss doch unser Ziel sein, dass wir eine ganze Generation motivieren, mit Blick auf Olympische Spiele vielleicht dabei sein zu können. Und eine nächste Generation über die Olympischen Spiele motivieren. So viele Sportler erzählen immer noch, die ersten Olympischen Spiele auf dem Sofa mit Mama und Papa und dann wollte ich's. Und genau das müssen wir doch hier auslösen. Und da ist Nordrhein-Westfalen dabei, auch wenn jetzt die deutsche Bewerbung nicht durch uns vertreten wird.
1: Ich merke aber, das olympische Feuer in Ihnen, das brennt noch. Trotzdem, die Aussicht auf Olympia hätte natürlich auch hier für Ihre Partei, auch für Sie persönlich, auch im Landtagswahlkampf vielleicht noch mal ein bisschen Rückenwind geben können. Bevor wir jetzt gleich gemeinsam auf die Lage der CDU schauen, über den Zustand reden, schauen wir noch mal gemeinsam drauf, was da im Moment in Ihrer Partei diskutiert wird. Denn nach den Wahlen in Sachsen-Anhalt, Mecklenburg-Vorpommern und in Berlin, da wirken die Union und der Kanzler ein bisschen wie ein angeschlagener Boxer. Das Handtuch werfen, das will Merz offensichtlich nicht. Stattdessen suchen seine Partei und seine Regierung weiter nach einem inhaltlichen Rezept gegen die Krise der politischen Mitte. Eine Krise, die auch einen ehemaligen Bundespräsidenten umtreibt.
2: Wir haben Grund zur Sorge. Die Demokratie ist erschüttert. Nicht alle Menschen begreifen, was sie an der liberalen Demokratie haben.
3: Joachim Gauck, der ehemalige Bundespräsident, zu Gast im Düsseldorfer Landtag. 80 Jahre Demokratie in NRW, eigentlich ein Grund zum Feiern. Doch beim Parlamentsgespräch geht es vor allem um ihren Zustand, um schwindendes Vertrauen, populistische Kräfte und die Frage, ob Politik die Menschen noch erreicht.
2: Wir haben aber durch diese Alarmsignale und auch durch etwas, was so noch nicht vorgekommen ist, wie das Verschwinden einer Partei der Mitte aus einem Parlament, nun wirklich Anlass, dass sich die Parteien fragen, wie kommen wir wieder dichter an die Bevölkerung heran?
3: Eine Frage, die sich die CDU besonders stellen muss. Nach dem historischen Einschnitt bei der Wahl in Mecklenburg-Vorpommern, geschrumpft auf unter 5%. Kanzler Merz stellt inzwischen selbst in Frage, was jahrzehntelang zum Selbstverständnis der CDU gehörte.
4: Ist die CDU aus Ihrer Sicht noch eine Volkspartei?
5: Das sind wir noch in Teilen, aber wir sind es nur noch in Teilen.
3: Eine Volkspartei, sagt Merz, müsse unterschiedliche gesellschaftliche Gruppen erreichen. Aber erreicht die CDU sie noch? Zurück in NRW. Hier scheint die CDU-Welt noch vergleichsweise intakt. Hendrik Wüst regiert mit den Grünen. Aber auch hier schrumpft der CDU-Vorsprung auf die AfD laut einer aktuellen Forsa-Umfrage. An der Basis geht die Angst um.
6: Auf Dauer werden wir diesem Druck nicht standhalten können. Also ich sehe, wenn das so weitergeht, wirklich auch eine Gefährdung für unsere Landesregierung.
3: Dieter Breimann ist Anwalt und CDU-Mitglied aus Mönchengladbach. Einer, der Klartext redet, auch in den sozialen Medien. Er fordert Reformen, die aber müssten sozialer sein und weitgehender.
6: Wenn du drauf hörst, was Menschen wirklich beschäftigt, die haben Angst. Und die denken darüber nach, wie bezahle ich mein Leben, mein tägliches Leben. Und ich würde jetzt überlegen, eine vernünftige Steuerreform, also wo am Ende des Jahres für die Normalverdiener hinten 1.000 Euro mehr rauskommen. Und dafür sollen die Großen, ich sag das ganz platt, bluten.
3: Das fordert auch die SPD. Essen an diesem Wochenende. Hier tragen die Gewerkschaften die Sorgen der Menschen auf die Straße. 18.000 sind dem Aufruf gefolgt.
7: Kürzungen sind keine Strukturreform. Kosten auf Versicherte abzuwälzen sind keine Strukturreformen.

0: Rente, Pflege, Gesundheitskosten. Wer muss verzichten und wer wird wie entlastet? Hagen Rathaus. Hier ist Dennis Rehbein Oberbürgermeister. Der CDU-Mann hatte sich im letzten Jahr gegen die AfD durchgesetzt. Sein Credo: Die Menschen müssten Verbesserungen spüren. Hier sei schon eine fertig gebaute Abbiegespur eine Errungenschaft. Politik im Kleinen zeigt, wie sie im Großen funktionieren sollte.
1: Ich glaube, was die Menschen stört, wir reden über diese Veränderung jetzt seit über einem Jahr. Und die Menschen erleben nicht, dass es wirklich weitergeht. Und wir müssen irgendwann die Fragen auch beantworten, auch wenn man sie nicht ganz konkret spürt. Aber dann müssen sie abgeschlossen sein. Und wir brauchen aber auch Dinge, die Menschen spüren. Das ist in der Kommunalpolitik ein bisschen einfacher. Da geht es manchmal um eine Schule, um eine Straße. Das ist einfacher in der Wirkung. Aber in der Bundespolitik geht es dann häufig auch um Geld. Die Menschen müssen eine Entlastung im Portemonnaie spüren.
0: Also doch geplante Reformen in Teilen zurücknehmen? Kevin Gnosdorz ist Vorsitzender der Jungen Union in NRW. Er vertritt eine Generation, die die Folgen heutiger Entscheidungen noch jahrzehntelang tragen wird. Und trotzdem fordert er:
2: Wir müssen jetzt zwei Dinge tun im Bund. Wir müssen einmal die Menschen spürbar im Alltag entlasten. Und dafür bieten sich an die Bereiche Sprit, Strom und Lebensmittel. Und dann wird es auch die Akzeptanz geben, tiefgreifende Strukturreformen bei der Gesundheitsversorgung, bei der Rente anzugehen. Und diese Bundesregierung hat jetzt nur zwei Möglichkeiten. Entweder sie rauft sich zusammen oder diese Bundesregierung wird scheitern.
0: Auch Impulse aus NRW seien dabei wichtig, glaubt er. Und der konkrete Umgang mit der AfD? Ministerpräsident Wüst nennt sie eine Nazi-Partei. Zuletzt hatte er die Prüfung eines möglichen AfD-Verbotsverfahrens angestoßen. Nicht alle in der CDU fanden das hilfreich. In der Partei wird gerungen. Härtere Abgrenzung, andere Themen, ein anderer Ton?
1: Es gibt keine AfD-Themen und CDU-Themen und SPD-Themen. Es gibt Themen, die Menschen bewegen.
3: Selber Themen finden, die die AfD nicht wechseln kann. Und endlich weg von diesem furchtbaren Thema Migration. Das werden wir nicht gewinnen. Da haben wir keine Chance.
0: Was nun, CDU? Auch hier in NRW wird sich in den kommenden Monaten entscheiden, ob sie ihren Anspruch als Volkspartei behaupten kann.
4: Herr Wüst, da waren jetzt viele unterschiedliche Ideen drin. Trotzdem wirkt die CDU irgendwie so ein bisschen, ja, so seltsam überrascht von diesem starken Abschneiden der AfD bei Wahlen und auch bei Umfragen. Haben Sie das wirklich nicht kommen sehen, zum Beispiel in Sachsen-Anhalt?
5: Na, wer in Sachsen-Anhalt war, und ich war ja da, Sie haben es ja auch begleitet, der musste das kommen sehen. Und die Wahlumfragen vorher haben ja das auch schon angezeigt, dass man dann in Mecklenburg-Vorpommern rausfliegt. Das haben wir alle gehofft, dass das vermieden werden kann. Aber ja, es beißt die Maus keinen Faden ab. Die Parteien an den Rändern haben in Sachsen-Anhalt, Mecklenburg-Vorpommern und Berlin in Summe 25% zugelegt. Wir hatten in diesem Jahr auch ein paar andere Wahlergebnisse, Rheinland-Pfalz, Baden-Württemberg, aber die letzten drei waren ebenso. Und da muss man jetzt als Partei schon diese Warnsignale sehr, sehr ernst nehmen. Und die flotten Antworten können nicht die richtigen sein. Deswegen haben wir jetzt auch in den letzten 14 Tagen sehr, sehr intensiv miteinander diskutiert schon und werden es auch weiter tun, um die richtigen Antworten zu geben.
4: Aber klar ist auch, fertige Konzepte hatten Sie noch nicht in der Schublade, die deutlichste Reaktion.
5: Wenn man sie gehabt hätte, hätte man sie ja vor den Wahlen aus der Schublade geholt.
4: Haben Sie auch recht.
5: Also ich glaube, jetzt ist Nachdenklichkeit gefordert und substanzielle Arbeit und nicht die flotten Sprüche.
4: Die deutlichste Reaktion von Ihnen oder die, die die meiste Beachtung bekommen hat zumindest, war ja Ihre Äußerung, dass es jetzt eine Arbeitsgruppe geben sollte, die unter anderem auch ein Verbot der AfD prüfen sollte, Bund- und Länderarbeitsgruppe. Warum haben Sie das für eine kluge Reaktion auf das Wahlergebnis gehalten?
5: Ich glaube, das ganze Gespräch sollte man sich anhören. Und da habe ich auch mehrfach gesagt, der entscheidende Punkt ist, dass die Partei in der Mitte, und jetzt reden wir mal über meine Partei, Antworten geben auf die Herausforderungen der Zeit. Da waren ja viele gute Vorschläge drin von Kevin Gnosdorz, von Dieter Breimann und von Dennis Rehbein eben auch. Die normalen Menschen müssen sich das normale Leben noch leisten können. Die Zukunftsangst muss raus aus diesem Land. Angst ist der Nährstoff für Extremisten, rechts wie links. Daran muss gearbeitet werden. Das ist die erste Priorität. Aber wir haben natürlich auch einen verfassungsmäßigen Auftrag, diese freiheitlich-demokratische Grundordnung, diese Demokratie zu verteidigen. Und natürlich muss man mit Blick auf eine extremistische Partei dann substanziell arbeiten. Und das ist dann die Antwort mit der Arbeitsgruppe. Aber die politische Antwort ist die erste. Ohne die wird es nicht gehen.
4: Bevor wir gleich noch mal auf Inhalte gucken, mein Eindruck war, dass Sie da bei den

0: Vorschlägen so ein bisschen zurückhaltend waren bei den inhaltlichen Vorschlägen in der Vergangenheit. Vielleicht auch deshalb, weil Sie die Debatte um den Kanzlertausch da nicht weiter befeuern wollten. Alles, was Sie sagen, wird ja irgendwie direkt unter diesem Licht betrachtet. Deswegen räumen wir vielleicht noch mal mit der Frage auf. Wollen Sie, dass Friedrich Merz 4 Jahre Kanzler bleibt, ja oder nein?
1: Wir Ministerpräsidenten der CDU haben uns gemeinsam hinter ihm gestellt, aus voller Überzeugung. Wir brauchen jetzt eine stabile Bundesregierung, die arbeitet, die auch an den schwierigen Reformen arbeitet. Diese Aufgabe wird jeder haben. Und Friedrich Merz ist willens, sie zu machen, diese Aufgabe. Das hat er auch am Wahlabend klar gesagt. Deswegen ist das genau richtig. Und es wäre genau falsch, jetzt über Personal zu reden. Und ich möchte Ministerpräsident von Nordrhein-Westfalen bleiben, möchte meine Wahl in die Landtagswahl führen und auch in Zukunft dazu beitragen, dass dieses große Land gut nach vorne kommt und vor allen Dingen auch stabil bleibt. Das ist meine Aufgabe. Da können sich die Menschen in Nordrhein-Westfalen auch total drauf verlassen.
0: Also ja, Merz soll 4 Jahre Kanzler bleiben?
1: Ja, selbstverständlich. Das ist die Amtszeit und da ist viel zu tun.
0: Okay, dann können wir jetzt da quasi ganz befreit auch über Inhalte sprechen. Sie haben ja am letzten Sonntag mit verschiedenen CDU-Ministerpräsidenten zusammengesessen. Dabei war auch Boris Rhein aus Hessen. Der macht jetzt heute einen Vorstoß in Sachen Steuern und sagt, so Sachen wie die geplante Zuckersteuer, aber auch die CO2-Steuer, die es ja schon gibt, die müssen weg. Gehen Sie da mit?
1: Ich glaube, das alles muss dem Ziel dienen, dass die Menschen entlastet werden. Die Zukunftsangst ist mit Händen zu greifen gewesen. Ich habe mit Leuten in Sachsen-Anhalt, Halle Neustadt, Plattenbausiedlung, kein gutes Pflaster für alle Parteien außer der AfD. Das hat man am Wahlsonntag leider gesehen. Die haben Zukunftssorgen. Und man muss auch, man kann jetzt, wir haben so viel über die AfD geredet. Ich würde gerne mehr über das reden, was die Menschen antreibt. Manche sind wahrscheinlich für die Demokratie nicht zu erreichen. Viele wohl. Nicht jeder AfD-Wähler ist ein schlechter Mensch. Und nicht jede Sorge ist unbegründet. Deswegen das Thema Entlastung auf der Steuerebene, die Reformen in Berlin, da wird immer über dies und jenes, Einschnitte und Ähnliches gesprochen. Die Rhetorik ist meines Erachtens schon völlig falsch. Wenn wir an der Rente nichts machen, wird die Rente für die jungen Leute unsicher und sie wird für alle, die arbeiten gehen, immer teurer. Das heißt, vom Bruttolohn bleibt immer weniger übrig im Portemonnaie. Deswegen muss daran gearbeitet werden. Na klar muss es dabei gerecht zugehen. Aber alles dient am Ende dem Ziel, dass die normalen Leute sich das normale Leben noch leisten können.
0: Trotzdem ist sowas wie eine Zuckersteuer und auch eine CO2-Steuer ist ja nichts, was man sich mal ausdenkt, um den Leuten irgendwie in die Tasche zu greifen. Sondern man wollte damit ja was erreichen, dass die Menschen gesünder leben, dass sie sich klimafreundlicher verhalten. Muss das jetzt alles zurückstehen? Ist das egal?
1: Ich glaube, egal ist es nicht. Aber wir müssen jetzt sehen, wie weit wir in den Reformen kommen, die ich gerade genannt habe. Rente, Pflege und Steuern ist ein drittes Thema. Und dazu gehört dann eben auch die Frage, ob das wirklich sein muss, die Leute jetzt mit neuen Steuern zu piesacken oder ob es nicht besser wäre, auch an der Steuerseite eine Entlastung hinzukriegen, die stärker ist als das, was jetzt verabredet worden ist. Und da bin ich ganz klar, daran muss intensiver gearbeitet werden. Die schnelle Antwort, hier mal an der Steuerschraube zu drehen und da mal eine neue Steuer einzuführen, Vorsicht, die Leute haben uns klare Signale gesendet, übrigens nicht nur meiner Partei. Mit dem Zustand der SPD haben wir uns ja alle irgendwie schon abgefunden. Finde ich auch nicht richtig. Es ist eine starke, stolze Volkspartei. Ich würde gerne einen Wettkampf mit der SPD führen, jenseits der 30% und nicht irgendwo zwischen 15 und 30.
0: Der Kanzler setzt ja vor allem darauf, dass die Wirtschaft wieder anspringt. Laut Herbstprognose sieht das ja im Moment auch ganz gut aus. 1,3% Wachstum sind drin, mehr als bisher vorhergesagt. Schauen wir deshalb vorher noch mal auf die Lage hier in Nordrhein-Westfalen. Denn an Nordrhein-Westfalen geht der Aufschwung, kann man so sagen, ein bisschen vorbei. Und auch der Abbau der Industriearbeitsplätze, der geht aktuell weiter.
2: Präzisionsstahlrohre für die Automobilindustrie stellen sie hier seit 130 Jahren her. In jedem Auto steckt ein Stück Prinz Maiwegg, lautet der stolze Firmenslogan des Familienunternehmens aus Südwestfalen. In diesem Monat wurde Insolvenz angemeldet. Über 300 Mitarbeiter an 4 Standorten bangen um ihre Jobs.
3: Das bedrückt einen schon und man hat auch nicht damit gerechnet vorher, in der Produktion zumindest nicht. Überraschend auch.
2: Die vielen Krisen der vergangenen Jahre hat das Unternehmen überlebt. Doch weniger Nachfrage in der Autoindustrie plus der hohe Konkurrenzdruck bei den Zulieferern waren für die Geschäftsführung dann nicht mehr aufzufangen. Dazu kommen steigende Kosten für Rohstoffe, Personal und Energie.
4: Wir sind ein energieintensiver Betrieb. Einmal natürlich aufgrund der absoluten Kosten. Dann ist aber auch das Problem, naja, dass die zum Teil halt unplanbar sind. Die fehlende Planbarkeit, wenn man sich im Projektgeschäft auf mehrere Jahre festlegt, das ist auch ein Riesenproblem.
2: Gerade im internationalen Vergleich sei man so nicht wettbewerbsfähig. In NRW haben im ersten Halbjahr 3.500 Unternehmen Insolvenz angemeldet. Ein Höchststand der vergangenen 10 Jahre. Die meisten aus dem verarbeitenden Gewerbe mit ähnlichen Problemen wie die Prinz-Maiweg-Gruppe. Insolvenzverwalter Christian Holzmann spricht von großer Unsicherheit.
5: Ich habe letztens gerade mit einem Warenlieferanten telefoniert. Der hat gesagt, Sie schon wieder. Ja, weil ich diesen Warenlieferanten aus diversen anderen Verfahren kenne. Und dann hört er schon wieder, der Herr Holzmann ist vorläufiger Verwalter, der will jetzt wieder mir sagen, dass ich weiter beliefern soll, aber ich kriege meine Schulden nicht bezahlt, um es mal auf Deutsch zu sagen. Und da gibt es schon eine sehr stark einsetzende Ohnmacht, auch bei den Warenlieferanten, weil irgendwann sind sie dann die Nächsten.
2: In der NRW-Industrie sind in den vergangenen 5 Jahren über 72.000 Jobs weggefallen. Ein Trend, der sich fortsetzt. Neue Wachstumsfelder sollen wenigstens einen Teil davon auffangen. Rüstung, wie beispielsweise Rheinmetall, werde massiv ausgebaut, sagt Wirtschaftsexperte Klaus-Heiner Röhl. Aber wie viel davon kommt in NRW an?
6: Da kann die deutsche Industrie, die deutsche Wirtschaft schon profitieren. Nun ist Nordrhein-Westfalen allerdings trotz des Hauptsitzes von Rheinmetall gar kein großer Rüstungsstandort. Also die Zeiten, wo Krupp Kanonen und Panzerstahl geliefert hat, die sind lange vorbei.
2: Auch der Bereich künstliche Intelligenz gilt als wichtiger Faktor für den Strukturwandel. NRW hat bedeutende Forschungsstandorte, vor allem im Bereich Medizin. Bei den neu gegründeten KI-Startups liegen Länder wie Berlin, Bayern und Baden-Württemberg aber vor NRW. Hierhin kommt gerade mal jedes 10. neue Unternehmen. Und auch Zukunftsbranchen brauchen günstige Energie. Die Landesregierung hat beim Ausbau der Erneuerbaren zwar enorm zugelegt, das geplante Kohleaus 2030, 8 Jahre vor dem Bund, sieht man in der Wirtschaft aber weiter kritisch.
7: Es wird sicherlich schwierig, diese Termine zu halten. Wir haben von der DIHK eine sogenannte Plan-B-Studie gemacht. In der kommen wir zu dem Schluss, dass wir am besten mit anderen Industrieländern uns zusammentun und nicht versuchen, dieses sogenannte Goldplating, also schneller zu sein, besser zu sein als alle anderen. Das heißt, wir plädieren für einen gemeinsamen Weg von europäischen Industriestaaten, auch wenn das vielleicht eine Verlangsamung bedeutet.
2: Das Kohleaus 2030 ist allerdings ein zentrales Ziel im schwarz-grünen Koalitionsvertrag. Vorausgesetzt, die Versorgung ist gesichert. Bis 2030 denkt man beim insolventen Automobilzulieferer Prinz-Maiweg gerade nicht. Für Geschäftsführerin Christine Jüngst geht es darum, das Traditionsunternehmen ihrer Familie durch die schwerste Krise seiner Geschichte zu führen.
4: Viele Mitarbeiter kennen mich, seitdem ich klein bin. Und natürlich ist das für uns alle eine sehr, sehr emotionale Zeit. Nichtsdestotrotz haben wir uns alle darauf geeinigt, dass wir jetzt nicht uns in den Armen liegen und nur weinen, sondern nach vorne blicken und schauen, dass wir aus der Situation das Bestmögliche für alle und für das Unternehmen machen.
2: Ob das gelingt und sich neue Investoren finden, ist offen. Ebenso wie die Frage, wie viel industrielle Substanz in NRW in den kommenden Jahren noch übrig bleibt.
0: Herr Wüst, ich habe Sie gerade beobachtet während des Stücks. Man kann sagen, es hat Ihnen nicht gefallen, dass wir die Lage so düster malen. Trotzdem ist es ja so, dass auch im Bundesländervergleich NRW im Moment nur auf Platz 13 von 16 Bundesländern liegt beim Wirtschaftswachstum. Das heißt, Hessen, Schleswig-Holstein, Baden-Württemberg sind da an der Spitze und Sie eben nur auf Platz 13. Woran liegt das? Wieso? Was machen die anderen besser?
1: Es liegt an unserer Wirtschaftsstruktur. Wir haben die energieintensiven Industrien, die haben diesem Land über viele Jahrzehnte Wohlstand und Stabilität gebracht.
0: Aber Auto, Pharma und Chemie haben die auch, die Hessen und die Baden-Württemberger.
1: Ja, dann gibt es aber noch mal Nuancen. Chemie, Stahl in Summe noch ein bisschen energieintensiver als andere Teile, die Sie gerade genannt haben. Das ist oft unsere Stärke gewesen, kann sie auch wieder sein, ist gerade keine Stärke, total richtig. Hinten raus haben Sie auch noch mal ein paar Stärken genannt. Wir haben noch nie so viele Start-ups gehabt, noch nie so viele Firmengründungen gehabt. Im letzten Jahr 11.000 neue Arbeitsplätze im Ruhrgebiet. Da haben wir immer eigentlich nur Abwärtstrends gegeben. Aber klar, das Thema Energie ist eben für unseren Standort total relevant. Und da haben wir einfach immer noch zu hohe Kosten. Deswegen hat sich die Energiepolitik der Bundesregierung verändert. Das tragen wir mit. Das muss auch so sein.
0: Kommt da genug von der Wirtschaftsministerin Katharina Reiche?
1: Ja, sie muss sich allerdings immer wieder auch gegen die SPD im Bund durchsetzen. Die auf der einen Seite total einig ist mit uns, Industrieland bleiben zu wollen, aber bei der Energiepolitik nicht entschlossen genug mit der Bundeswirtschaftsministerin Katharina Reiche unterwegs sind, sondern auf der Umweltseite immer wieder Stöckchen in die Speichen steckt. Das ist leider

0: leider so. Wir kriegen das hier in Nordrhein-Westfalen bei Schwarz-Grün besser hin. Es ist beschrieben worden, der sehr ambitionierte Ausbau der Erneuerbaren, der Leitungsbau, alles funktioniert hier, geht schnell vonstatten. Diese Dynamik würde ich mir auch im Bund wünschen.
1: Sie wollen ja nicht nur Industrieland bleiben, was eine Herausforderung ist, haben wir gerade gesehen, sondern auch ein klimaneutrales Industrieland werden. Jetzt stecken wir tatsächlich mitten in der Klimakrise. Wir haben die Hitzerekorde im Juni gehabt. Wenn wir hier aus dem Fenster gucken, dann sehen wir wieder Niedrigwasserrekorde beim Rhein. Deswegen war Ihnen ja so wichtig, auch schon 2030, wenn möglich, aus der Kohle auszusteigen. Glauben Sie noch dran?
0: Sie haben es genau richtig gesagt. Das ist mir wichtig, wenn es geht. Wir sind in Deutschland zu oft ausgestiegen, ohne vorher einzusteigen. Und da sind wir total klar in dieser Landesregierung, es kann keinen Ausstieg ohne Einstieg geben. Deswegen haben wir uns so angestrengt, den Ausbau der Erneuerbaren mit gesellschaftlicher Akzeptanz hinzukriegen. Das hat funktioniert. Wir haben die Voraussetzungen geschaffen für schnelle Genehmigungen neuer, saubererer Kraftwerke hier bei uns in Nordrhein-Westfalen. Die erste Ausschreibung läuft, die zweite Ausschreibung läuft Ende des Jahres. Das geht Schlag auf Schlag, aber es muss auch klar sein, diese Kraftwerke müssen laufen, bevor die Braunkohle rausgeht.
1: Jetzt wissen wir das erst sehr knapp vor der Landtagswahl wahrscheinlich. Wäre es nicht ehrlicher, jetzt einen Schlussstrich zu ziehen und dann eben vor die Wähler zu treten und zu sagen, wir wollten es gerne, aber es hat nicht geklappt, dann wird es eben 2033?
0: Na, wir müssen schon das Ergebnis dieser Ausschreibungen abwarten. Dann kann man auch ein Fazit ziehen, was gelingt bis 2030 und was nicht gelingt. Ich glaube, das ist am Ende faktenbasiert besser, als es jetzt politisch zu diskutieren. Es waren nicht wenige, auch in diesem Sender, die gesagt haben, wir schaffen die 1000 Windräder nicht.
1: Stimmt.
0: Wie oft bin ich aufgefordert worden zu sagen, das schafft ihr nicht, ihr habt euch übernommen. Es werden 1500. Das ist dann noch so ein halber Satz. Da habt ihr was geschafft, genau. Also faktenbasiert arbeiten, die Evaluation kommt, wenn die Ausschreibungsergebnisse da sind. Dieses Land braucht verlässliche Energie, so wie kaum ein anderes deutsches Land. Und die werden wir gewährleisten. Nochmal, kein Ausstieg ohne Einstieg. Und der Einstieg in Neues, der läuft eben gerade. Dann machen wir einen Strich drunter.
1: Klare Botschaft vom Ministerpräsidenten von Nordrhein-Westfalen, Hendrik Wüst, und vom CDU-Landesvorsitzenden. Danke für Ihren Besuch.
0: Sehr gerne.
1: Und zum Schluss schauen wir noch auf ein Thema, bei dem sich die Kommunen mehr Hilfe vom Land erhofft haben und das jetzt einige Familien ausbaden müssen. Es geht um den sogenannten Rechtsanspruch auf Ganztagsbetreuung. Also das Versprechen, dass ab diesem Schuljahr für alle Erstklässler ein Platz in der Nachmittagsbetreuung vorhanden ist. Rechtssicher. Wir haben bei den Kommunen in NRW nachgefragt, ob das geklappt hat. Und mindestens 8 Städte mussten Kinder abweisen.
2: Anke Helmer holt jeden Mittag ihren Sohn ab. Mathis wurde gerade eingeschult. Seine Freunde bleiben den ganzen Tag. Doch Mathis hat noch keinen OGS-Platz, obwohl er einen Rechtsanspruch darauf hätte. Für seine alleinerziehende Mutter ein Problem.
3: Wenn ich irgendwo Stunden kürzen muss oder nur noch von 7 bis 12 Uhr arbeiten kann oder 11.30 Uhr sogar, klar, ich muss unseren Unterhalt alleine verdienen. Klar bringt das dann Rieseneinschnitte, was eigentlich auch nicht zu realisieren ist. Also wir sind schon angewiesen auf einen OGS-Platz.
2: Anke Helmer arbeitet als Tagesmutter, braucht jetzt die Hilfe von Großeltern und Freunden, um Mathis abzuholen. Sie hatte erst zu Schuljahresbeginn den OGS-Platz beantragt. Da waren alle belegt. Nun kann sie nur noch hoffen, klagen will sie nicht.
4: Wir wünschen uns
5: einen guten
2: Wie eng es an der Regenbogenschule im münsterländischen Steinfurt ist, zeigt sich beim Mittagessen. In 3 Schichten wird gegessen. Gut die Hälfte aller Schüler kann hier den ganzen Tag betreut werden. Für mehr ist einfach kein Platz. Neben den Erstklässlern sind auch 8 Kinder der höheren Klassen auf der Warteliste.
6: Das ist auch das erste Mal, dass wir überhaupt Wartelisten haben. Und ja, ich hoffe, also manchmal ziehen Kinder ja weg oder es ergibt sich auch eine andere Situation. Aber für die, die ganz unten stehen auf der Warteliste, da habe ich jetzt im Moment nicht viel Hoffnung.
2: Der Betreuungsbedarf der Grundschuleltern steigt, nicht nur in Steinfurt. Wie sieht es landesweit aus? Dazu haben wir alle Kommunen angeschrieben. Fast 2/3 haben uns ihre Zahlen geschickt. Ergebnis: In mindestens 8 Kommunen wird der Rechtsanspruch nicht erfüllt. In Wuppertal stehen die meisten Erstklässler auf der Warteliste, gefolgt von Solingen und Overath. Insgesamt 227 Kinder. Große und kleine Städte also. Steinfurt ist nun dabei, fast alle Grundschulen zu erweitern. Ein finanzieller Kraftakt, denn vom Land gibt es nicht mal die Hälfte der dafür nötigen 2,5 Millionen Euro.
7: Wir müssen Mensen bauen, wir müssen Gruppenräume bauen. Wir clustern schon, das heißt, wir richten Räume multifunktional aus. Das heißt, dass sie am Vormittag durch die Schule und am Nachmittag durch die OGS genutzt werden können. Aber der Aufwand ist enorm.
2: Und zwar überall. Unsere Abfrage zeigt, die große Mehrheit in NRW hat es für die Erstklässler geschafft. Das geht in einigen Fällen aber zulasten der höheren Klassen. In mindestens 15% aller Kommunen gibt es Wartelisten ab der zweiten Klasse. 2228 Kinder stehen drauf. Beispiel Herne. Die Ruhrgebietsstadt hat alle Erstklässler, die angemeldet worden sind, mit OGS-Plätzen versorgen können, auf Kosten der Älteren.
8: Da ist es dann in der Tat geschehen, dass wir 61 Kinder in der Gesamtstadt bei über 3600 Kindern in OGS halt leider nicht in diesem laufenden Jahr in der OGS unterbringen konnten. Das sind aber die Kinder, für die offiziell, rein rechtlich, kein Rechtsanspruch besteht.
2: Aber auch Kinder, die vielleicht im vergangenen Schuljahr in der OGS waren?
8: Auf jeden Fall, genau. Und das betrübt uns sehr. Und deshalb bauen wir halt kräftig weiter aus, damit sowas nicht noch mal passiert.
2: Es fehlen vor allem Räume. Die Grundschule Ohmstraße hat einen kleinen Flachbau. Das war mal ein Schulkindergarten für 25 Kinder gebaut. Jetzt werden 65 in der OGS hier betreut.
9: Doppelhaken für jedes Kind, für die Garderobenhalterung. Draußen steht ein Container, ein einfacher für die Tornister, weil wir in den Räumen keinen Platz haben. Und da wir aber wirklich die ganze Schule mitnutzen dürfen, kommen wir damit klar.
2: Die Kinder den ganzen Tag in Klassenräumen unterzubringen, ist für den Schulleiter keine Lösung. Dafür seien die Räume nicht gut genug ausgestattet. Deshalb gibt es hier eine Warteliste für die höheren Klassen.
10: Dass diese Eltern unzufrieden sind, das kann ich natürlich auch nachvollziehen, weil die werden ihre Kinder auch aus einem guten Grund bei der OGS angemeldet haben. Nur da kann ich leider gerade aktuell nur vertrösten, dass es im nächsten Jahr zumindest ganz anders aussehen wird.
2: Dann ziehen sie in moderne Container um. Denn die Grundschule Ohmstraße wird ganz neu gebaut. Dafür nimmt das hochverschuldete Herne Kredite auf. Die Kommunen sind enttäuscht von Schulministerin Dorothee Feller. Sie hatten darauf gehofft, dass das Land ein Gesetz verabschiedet und die Mehrkosten übernimmt.
11: Auch das Land hat eine schwierige finanzielle Lage. Und wir setzen schon eindeutig einen Schwerpunkt bei der Bildung. Aber wir dürfen die anderen Bereiche in der Landesverwaltung auch nicht vernachlässigen. Jeder will auch, dass wir sicher sind, dass wir mehr Polizeibeamte haben.
2: Einen Rechtsanspruch auf Ganztagsbetreuung werden 2029 alle Grundschulkinder haben. Das macht vielen Kommunen schon jetzt Sorgen.
1: Und das war Westpol für diese Woche. Vielen Dank für Ihr Interesse. Ich empfehle Ihnen jetzt wie immer die Tagesschau. Tschüss.
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16: Guten Abend und herzlich willkommen zu einer neuen Sachsenspiegelwoche. Wenn Sie schon immer wissen wollten, was ein Backenbrecher ist, dann sind Sie heute bei uns genau richtig. Und diese Themen gibt's außerdem. Clever Leben im Alltag. Verbraucherzentrale gibt im Erzgebirge gute Tipps. Angst vor Sparmaßnahmen. 50-jährige Rollstuhlfahrerin will weiter selbstbestimmt leben. Gold über die Meile. Weltmeister Robert Farken zu Gast im Sachsenspiegel. Es ist nicht einfach nur ein Gestein, es ist ein Alleskönner. Die Grauwacke aus der Lausitz gibt's von grob bis fein und sie ist mit ihren ca. 900 Millionen Jahren eines der ältesten Gesteine in Sachsen. Und weil das so ein harter Brocken ist, sind die Einsatzmöglichkeiten enorm vielfältig. Um den Abbau zu verbessern, arbeitet in Ossling bei Kamenz seit einiger Zeit ein seltenes Monstrum. Einmalig in Deutschland sind wir heute mit der Grauwacke auf Tuchfühlung gegangen.
17: Aller 4 Meter ein Loch. 14 Meter tief bohrt sich der Steinbohrer in die Lausitzer Grauwacke. Es ist die kleinste Maschine hier. In die Löcher kommt später Sprengstoff, um dem Berg einmal pro Woche frisches Gestein abzutrotzen. An den Tagen dazwischen haben deutlich größere Maschinen hier die Hauptrolle.
18: Wir haben hier eine Stundenleistung von 1300 Tonnen pro Stunde und schlussendlich eine Tagesleistung von um die 10.000 Tonnen. Mit 10.000 Tonnen kann man zum Beispiel 1,5 Kilometer Autobahn bauen.
17: Knapp 3 Baggerschaufeln, dann ist der 60 Tonner voll. Mancher Brocken auf der Ladefläche misst gut und gern 1,5 Meter. Für den Autobahnbau wird's deutlich feiner gebraucht. Ein Fall für die größte Maschine hier weit und breit, den nagelneuen Steinbrecher. Deutlich stärker und schneller als der alte.
19: Die Nachfrage war sehr, sehr groß und wir konnten das einfach nicht liefern. Also wirtschaftlich gesehen war es schon ein Desaster und deswegen mussten wir definitiv neu investieren.
17: 8,6 Millionen Euro steckt das Unternehmen in das neue Herzstück, den Backenbrecher C200.
19: Also soweit ich weiß, europaweit gibt es nur 3 Stück davon und in Deutschland ist es das einzige tatsächlich.
17: Gefragt ist die Lausitzer Grauwacke in ganz Deutschland, sogar bis nach Polen. Tendenz steigend und sie bedeutet Arbeit für 66 Menschen aus der Region. Jede Sprengung hier zerrt aber auch an den Nerven der Anwohner. Mitunter liegen keine 100 Meter zwischen Haus- und Tagebaukante.
18: In dem Grauwacke-Tagebau ist jeder Quadratmeter schlussendlich anders, so dass wir bei den Häusern, die am nächsten an der Sprengung dran sind, Erschütterungsmessgeräte aufstellen. Die nehmen jede Sprengung schlussendlich auf und dann können wir gucken, ob wir die nächste Sprengung anpassen müssen.
17: Die Erschütterungen lägen weit unterhalb der Grenzwerte, sagt der größte Steuerzahler der Gemeinde und will weitere Millionen in den Standort investieren. Bis 2067 jedenfalls soll hier weiter Grauwacke aus dem Berg gesprengt werden.
16: Falsche Abrechnungen, Verträge, die einem irgendwie untergejubelt worden sind oder auch die Frage nach der richtigen Förderung für Heizungen. Die Verbraucherzentralen sind gefühlt in jedem Thema fit. 13 Beratungsstellen gibt es in Sachsen, dazu noch die Busse, die von Plauen bis Görlitz durchs Land touren. Und heute gab es in Raschau-Markersbach sogar einen ganzen Verbrauchertag.
20: Opfer eines Betrugs ist Steffi Lang aus Lößnitz noch nicht geworden. Dennoch will sie sich in der digitalen Welt besser auskennen und informieren. Die Informationsveranstaltung im Kaiserhof in Raschau-Markersbach kam ihr da ganz gelegen.
21: Jetzt mit den digitalen Tücken, also ist es ja so, dass ich mein Handy zwar habe, aber mit den einzelnen Funktionen tue ich immer meine Kinder fragen, wenn irgendwas nicht stimmt oder geht gleich in den Laden und dass wir das dort machen. Und das ist ja ganz gut, wenn man dann hier mal vor Ort gezeigt kriegt, wie man manches machen kann.
20: Was bewegt die Sachsen am meisten? Energie, Vorsorge, Finanzen im Alltag oder Umgang mit KI? Die Besucher konnten sich an mehreren Ständen dazu informieren.
22: In der digitalen Welt ist vor allen Dingen KI und Geldanlage ein großes Thema. Also wir haben immer wieder Fälle, wo Menschen zu uns kommen und Zehntausende Euro verloren haben, weil sie im Internet teilweise auch mit KI betrogen worden sind. Und ein weiteres Thema, was sehr wichtig ist bei uns hier in Sachsen, sind Energiepreise. Also wenn Leute in der Stadt beispielsweise als Mieter ihre Nebenkostenabrechnungen bekommen oder die Leute hier auf dem Land ihre Öl- und Gasheizungskessel füllen möchten oder ihre Tanks füllen möchten und da wird es richtig teuer, da helfen wir natürlich auch.
20: Auch Steffi Lang beschäftigt das Thema künstliche Intelligenz. Wie schütze ich meine Daten im Netz und welche positiven Effekte hat zum Beispiel ChatGPT?
21: Es ist interessant, wenn man jetzt mal einen Brief schreiben muss, also an eine Behörde oder so, wo man dann eben was eingeben kann. Und ich habe zwar im Büro gearbeitet, aber das ist schon einige Jahre her und man doch mit den Formulierungen kommt man mit manchen nicht mehr so richtig klar. Und die zeigen einen dann, wie könntest du das formulieren? Und das finde ich eigentlich gut.
20: Statt Vergleichsportale und Online-Angebote im Netz, der Austausch mit Menschen vor Ort. Die Verbraucherschutzpremiere in Raschau-Markersbach, ein Format, das bei den Besuchern nicht so schlecht angekommen ist.
16: In vielen Städten ist in anderer Hinsicht guter Rat teuer. Was tun gegen Tauben, die scharenweise unterwegs sind und deren Hinterlassenschaften ein Ärgernis sind? In Torgau hat sich seit Jahren ein besonderes Konzept bewährt. Die Vögel bekommen feste Quartiere unter den Dächern der Stadt. Dort werden sie versorgt und ihre Zahl wird kontrolliert. Für dieses Modell interessieren sich inzwischen auch andere Städte.
0: Die Tauben müssen sich gedulden. Vor dem Frühstück putzt Bernd Noack den Taubenschlag im Torgauer Rathaus. Er ist Nordsachsens einziger städtischer Taubenbeauftragter.
3: Es ist eine körperliche Arbeit, ja, wie jeder andere auch. Aber ich sag mal, man sieht ja trotzdem die Tiere und die vielen Farbschläge der Tauben etc. Und man weiß ja auch schon, welches Pärchen wo in welcher Box sitzt. Und wenn die Jungen dann hochkommen, das ist dann schon doch was Schönes.
0: Familienzuwachs ist in diesem Haus nur eingeschränkt erwünscht. Im Taubenschlag werden echte Eier gegen Kunsteier getauscht.
3: Eingerichtet wurden die eigens dafür, um den Taubenbestand zu kontrollieren, zu reduzieren durch Entnahme und Austausch der Eier. Und die Taubenschläge haben den Vorteil, dass die Tauben, wenn sie im Schlag drinne sind, da drinne bleiben, da drinne auch übernachten. Und der ganze Taubenkot, der sonst auf den Dächern liegt, wird über den Schlag entsorgt.
0: Rund 90 Tauben leben unterm Rathausdach. Bei dieser Zahl soll es bleiben. Weder mehr noch weniger.
3: Wir haben ja auch, dass wir zwei bis dreimal im Jahr Junge kriegen, die Tauben, was notwendig ist, damit die Schlachtbindung bleibt. Und dann haben wir noch Zuflug durch Brieftauben. Und die werden ja eigentlich heimisch. Die bleiben hier.
0: Die verirrten Brieftauben werden von ihren Züchtern selten vermisst. Neben dem Rathaus gibt es Taubenschläge im Neubauviertel Nordwest und auf Schloss Hartenfels. Dort sitzt auch das Landratsamt und beteiligt sich mittlerweile an den Kosten für die Stadt Torgau.
4: Eine ganze Zeit lang hat das die Stadt Torgau alleine quasi geleistet. Jetzt die letzten 3 Jahre machen wir es in Kombination mit dem Landratsamt, die uns dort finanziell mit unterstützen, und den beiden großen Wohnungseigentümern in Torgau, sodass die finanzielle Last auf der Stadt nur noch ein Drittel ist.
0: Taubenschläge nach Torgauer Vorbild gibt es in Leipzig und Dresden. Am schlechten Image der Vögel hat das wenig verändert.
3: Die haben genauso das Recht zu leben wie wir. Und dass Tauben, dass die Tauben in die Städte sind, das ist ja menschengeschaffen. Weil eigentlich zählen ja Tauben als ausgesetzte Haustiere. Und in dem Moment sind die Städte und Gemeinden dafür verantwortlich.
0: Schlossblick, Rathauslage und immer etwas zu fressen. Für Torgaus Tauben sind das beste Bedingungen. Für die Stadt inzwischen auch.
16: Die geplante Pflegereform der Bundesregierung sieht eine Vielzahl von Einsparungen und Veränderungen vor, damit die leerer werdenden Kassen der Pflegeversicherung stabilisiert werden. Das Vorhaben könnte der größte Umbau des Leistungsrechts seit Einführung der Pflegegrade sein, und das verunsichert tausende Menschen. Auch Kathi Stephan, eine 50-jährige Rollstuhlfahrerin aus Dresden. Für sie steht das Leben in der eigenen Wohnung auf dem Spiel.
23: Für dieses Leben hat Kathi Stephan lange gekämpft. Das Leben in der eigenen Wohnung. Ohne Hilfe ist aber auch das nicht möglich. Kathi Stephan ist auf Intensivpflege angewiesen. 24 Stunden jeden Tag auf Menschen, die ihr im Alltag helfen. Michael Karsch ist einer von ihnen. Der gelernte Tischler ist seit einem Jahr ihr persönlicher Assistent.
24: Alles, was man normal auch selber macht, also einkaufen gehen und Essen machen, Essen und immer
25: Pflege,
24: ja,
25: rundrum Pflege.
24: Also man muss halt immer achtsam sein. Wenn sie sich jetzt verschlucken sollte und nicht mehr sauber sprechen kann, muss man halt dementsprechend handeln.
23: Nach der Nachtschicht, nach 12 Stunden, übergibt Michael Karsch jetzt an Stefan Wicklein. Er ist schon seit 17 Jahren ihr persönlicher Assistent. Ein wichtiger Teil des Lebens von Kathi Stephan.
25: Also ich sag manchmal so ein bisschen scherzhaft, wir wohnen hier in der Haus-WG. Bloß ist da bitte. Ich bin da, die anderen kommen und gehen. Grundsätzlich, wir begleiten meinen Alltag. Ich habe jahrelang, um genau zu sein, mich ja 15 Jahre lang in einem Heim gewohnt. Und weiß genau, was es bedeuten würde. Wobei es mir damals im Heim körperlich noch besser ging. Da war ich noch nie auf Beatmung und so angewiesen. Das habe ich halt jetzt. Und jetzt wäre ein Heim eine komplette, würde nicht funktionieren einfach.
23: Doch genau das ist es, was Kathi Stephan von den angekündigten Kürzungsplänen der Bundesregierung befürchtet, dass bei der sogenannten Eingliederungshilfe gespart wird, also dem Teil, der solche individuellen Assistenzleistungen finanziert. Von diesen Ängsten hört der Landesbeauftragte für Menschen mit Behinderungen fast täglich.
5: Wir haben 50.000 Bezieher von Eingliederungshilfe rund in Sachsen. Es umfasst relativ viele Hilfen. Das ist vom Schulbegleiter über Gebärdensprachdolmetscher, Mobilitätshilfen bis hin zu solchen Hilfen, halt, wie sie die Frau Stephan erhält.
23: Bundesweit kämpfen Initiativen bereits gegen die Kürzungspläne bei der Eingliederungshilfe. Auch in Sachsen wurde eine Petition gestartet.
25: Wir sind quasi

0: Vor etlichen Jahren hat das Bundesverwaltungsgericht geurteilt, dass die LMBV den Turm zu erhalten, sprich zu sanieren habe. Doch passiert ist bislang nichts.
1: Hoch oben thront sie über dem Ortsteil Deutzen in der Gemeinde Neukieritzsch. Mit ihren 60 Metern Höhe ist sie weithin sichtbar, eine Landmarke und ein Industriedenkmal. Die Wasserkugel ist der letzte noch sichtbare Teil, der den Abriss des Braunkohlekraftwerkes 2 in den 90er Jahren überstanden hat. Für die Anwohner ein wichtiges Stück Heimat.
2: Man guckt schon immer zum Wasserturm, wenn man langfährt die Straße, oder guckt man schon immer mal nach oben. Und wenn der Wasserturm weg ist, ist von der Brigettfabrik nichts mehr da. Wäre schon schön, wenn es saniert wird.
1: Und das sollte auch schon längst geschehen sein. Denn der kugelförmige Hochbehälter und auch der Gitterturm wurden 1925 errichtet und stehen unter Denkmalschutz. Eigentümer ist seit dem Abriss die Lausitzer und Mitteldeutsche Bergbauverwaltungsgesellschaft LMBV, die die Sanierung nun erneut verschieben muss.
3: Wir haben bei dieser alten Dame ein sehr fragiles Metallkonstrukt vorgefunden, was mit Bleimännige inkludiert ist, wo wir eine besondere technologische Herausforderung bei der Sanierung haben. All das muss berücksichtigt werden. Das heißt, sie muss dann komplett eingehaust werden für die Abschnitte, die bearbeitet werden. Die Mitarbeiter müssen besonders geschützt werden, damit sie eben keine Vergiftung erleiden.
1: Ein immenser Aufwand, zeitlich und auch finanziell. Die Kosten würden in die Millionenhöhe gehen und vom Bund und Land Sachsen mitgetragen. Wenn alles bewilligt wird, könnte es 2028 endlich losgehen.
0: Und zu dieser Zeit sind die Arbeiten auf Sachsens größter Baustelle vermutlich schon abgeschlossen, denn ESMC will im kommenden Jahr mit der Produktion von Mikrochips in Dresden beginnen. Doch damit kommt nicht nur Hightech nach Sachsen, sondern auch taiwanische Kultur. Und das zeigt auch Saxony Meets Taiwan 3.0. Das ist ein Tanzprojekt als Brücke zwischen beiden Ländern. Gestern war das Tanzprojekt in den Landesbühnen Sachsen zu erleben.
4: Kultureller Austausch, Brücken schaffen durch Tanz auf Sächsisch-Taiwanisch. Sie hatten die Idee dazu, der Sachse Norbert Kegel und seine taiwanische Frau Mu Yi-Shen, einst Profitänzer, nun Chefs von Muno Productions.
5: Es werden immer viele Brücken geschaffen durch politische oder wirtschaftliche Verhältnisse miteinander. Und ich finde, die Kunst, die Kultur ist da noch eine ganz andere Ebene, die noch viel wichtiger ist in dieser Hinsicht. Nämlich, sie schafft nämlich was zu erreichen, und das ist das Herz.
4: Saxony Meets Taiwan ist eine Reise zwischen den 9000 Kilometer entfernten Ländern. Los geht es quer durch Taiwan, im zeitgenössischen Tanz, aber auch in Kung Fu und Tai Chi.
6: Ich habe Tai Chi gelernt, ich habe Kung Fu gelernt, ich habe asiatisch Familientanz gelernt. Und durch die Bühnenerfahrung in Europa, in Deutschland, ich habe die beiden Kultur-Tanz-Elemente vereint. Beispiel, die Tänzerin tanzt Spitzenschuhe auf einer Seite, aber auf oberer Körper tanzt mit Kung Fu.
4: Seit 10 Jahren besteht Muno Productions aus Profis und jungen Laientänzern. Anfang September waren alle sehr erfolgreich mit Saxony Meets Taiwan in Taipei. Im 1500 Plätze fassenden Konzertsaal. Die Resonanz war riesig im ausverkauften Haus.
6: Und nach der Vorstellung gibt es sogar Zuschauer, die uns privat E-Mail geschrieben: Danke für euer Abend, euer Tanzabend. Durch euer Tanz, wir haben Deutschland neu kennengelernt.
4: Auch die Geschichte der Frauenkirche wurde in Taipei erzählt, ihre Zerstörung und der Wiederaufbau. Der sächsische Teil im Ballett, der auch an viele bekannte Orte führt, den Hauptbahnhof in Dresden, nach Schloss Moritzburg oder nach Radebeul zum Lösnitz-Dackel. Für Clement Rui Shenggu, seit 11 Monaten Repräsentant Taiwans in Deutschland, ein Abend des Kennenlernens.
7: Kunst kennt keine Grenze. So von daher, Kunst bringt uns zusammen. Kunst lasst uns noch viel besser verstehen.
4: Und dafür hat dieser Ballettabend sein Bestes gegeben zwischen Taiwan und Sachsen.
0: Ja, und da wir schon so gut in Bewegung sind, geht's auch gleich zum Sport mit Almut.
8: Guten Abend. Bei der Straßenlauf-Weltmeisterschaft in Kopenhagen ist er vor einer Woche zu Gold gelaufen, Robert Fagen. sein größter Erfolg bisher. Er war außerdem aber auch schon

0: Neunmal deutscher Meister, stand bei der Weltmeisterschaft im Vorjahr im Finale. Und bei der Europameisterschaft in diesem Jahr in Birmingham wurde er Neunter über die 1500 Meter. Und danach, wie gesagt, Weltmeister in Kopenhagen. Für so eine Entwicklung hat er sein Leben gehörig umgekrempelt.
1: Er zog aus, um anderen das Fürchten zu lehren. Seit 2024 lebt Robert Fraken in den USA, genauer in Boulder, Colorado. Hier trainiert er in einer Gruppe. Hier legte er die Grundlagen für die deutschen Rekorde über 1500 Meter und über die Meile. Beide hat er mehrfach verbessert.
2: Also hier ist die Lebensqualität einfach extrem hoch. Du hast halt super Wetter, du hast die Höhe, du hast super die Trails, abwechslungsreiche Laufstrecken. Also deswegen ist es schon extrem, extrem guter Standort.
1: Vorläufiger Höhepunkt seines neuen Läuferlebens. Der 29-jährige Leipziger wurde in Kopenhagen Straßenweltmeister über die Meile, also über 1609 Meter. Spätestens jetzt fürchten ihn seine Gegner. Nach dem Titelgewinn machte er eine Woche Urlaub in Dänemark und ist nun wieder einmal daheim in Leipzig.
0: Und in Leipzig steht er nun auch im Studio. Herzlichen Glückwunsch erst einmal zum Straßenweltmeister. Das haben Sie aber toll hinbekommen. Zum Saisonabschluss die Goldmedaille und dann auch noch unweit Ihres traditionellen Urlaubsortes. Besser geht's nicht, oder?
2: Ja, vielen Dank. Und ja, besser hätte ich es mir nicht ausdenken können. Ich fahre jetzt seit ein paar Jahren dort oben in den Urlaub und finde es da sehr, sehr schön. Kopenhagen war eine meiner Lieblingsstädte und jetzt ja, wahrscheinlich die Nummer eins hinter Leipzig.
0: Natürlich. Welche Rolle hat gespielt, dass die Familie mit vor Ort war?
2: Ich habe das große Glück, dass ich das leider gewohnt bin oder dass ich das gewohnt sein kann. Ich kann mich auf meine Familie extrem verlassen. Meine Familie hat mir geholfen, dahin zu kommen, wo ich bin. Und dementsprechend war das nichts Neues, aber natürlich umso schöner, dann den Moment gemeinsam mit meinen Liebsten genießen zu können.
0: Im Rückspiegel betrachtet, der Entschluss, in die USA zu gehen, zu wie viel Prozent war der richtig?
2: Wir werden es nicht wissen. Vielleicht wäre sogar noch besser gelaufen woanders. Aber nee, um Himmels Willen. Sicherlich eine der besten Entscheidungen meiner Karriere. Ich glaube, die letzten zwei Jahre waren wie ein Bilderbuch. Es ging eigentlich wirklich von Rennen zu Rennen bergauf gefühlt. Und ja, ich hoffe natürlich, das Momentum weiter hochhalten zu können, aber ja, mal schauen. So, der Sport ist nicht immer geradlinig.
0: Nehmen Sie uns mal mit in Ihr Bilderbuch. Wie sieht Ihr Tag in Boulder aus?
2: Im Prinzip genauso wie der Tag eines jeden anderen Ausdauersportlers aussieht. Also früh aufstehen, fürs Training vorbereiten, das Training dann nachbereiten und dann Mittagsruhe halten, vielleicht hier und da mal ein Käffchen trinken, vielleicht mal in die Stadt fahren, vielleicht ein paar Freunde treffen, zur Physiotherapie gehen und ansonsten noch ein zweites Mal trainieren und ja, regenerieren.
0: Und wo fühlen Sie sich denn jetzt wirklich zu Hause? In Boulder oder in Leipzig?
2: Ganz eindeutig in Leipzig. Boulder ist für mich ein Arbeitsplatz am Ende des Tages. Aber nichtsdestotrotz ist es jetzt so gewesen, die letzten Monate mit der ganzen Wettkampfsaison in Europa, muss ich ehrlich sagen, habe ich Boulder auch vermisst. Und ich glaube, das ist ein sehr, sehr gutes Zeichen, wenn man den Arbeitsort ein bisschen vermisst.
0: Wäre Marathon denn mal ein Thema für Sie?
2: Ich muss ehrlich sagen, vor 4 Jahren war ich das erste Mal beim Berlin-Marathon an der Strecke und auch ein bisschen auf der Strecke, bin da bei einem Freund mitgelaufen. Vorher habe ich die Faszination Marathon nie so wirklich verstanden, aber dann, als ich diese Energie mal aufsaugen konnte, den so eine Stadt am Marathonsonntag hat, habe ich dann schon gecheckt, warum das so ist. Und ja, dann ist der Funke ein bisschen übergesprungen und zum Spaß werde ich auf jeden Fall mal einen Marathon laufen. Ob kompetitiv, mal schauen.
0: Gestern beim Berlin-Marathon hat eine Äthiopierin gewonnen, die ab 31 Kilometer Schmerzen hatte, ab 40 starke Schmerzen und dann humpelnd ins Ziel kam, Achillessehnenriss, sie musste operiert werden. Wie kommentieren Sie das? Sie ist neuen Streckenrekord gelaufen, hat gewonnen, aber ja, hoher Preis.
2: Ja, also ich habe einen wahnsinnigen Respekt vor der Sportlerin an der Stelle. Ich glaube, das zeigt den Sport, wie der Sport einfach ist. Ich glaube, Schmerzen gehören bei uns ein bisschen an die Tagesordnung. Wir haben eine unterschiedliche Schmerzwahrnehmung als jetzt der normale Mensch, in Anführungsstrichen. Aber es ist die große Kunst sozusagen immer auch im Training abzuwägen, okay, was ist jetzt ein Ermüdungsschmerz, ein Muskelkaterschmerz und was ist wirklich ein ernstzunehmender Schmerz. Das bringt die Erfahrung Und ja, unser höchstes Gut ist die Gesundheit und aber in dem Sinne, dass man halt über eine lange Zeit gut trainieren kann. Und aber halt auch gut trainieren heißt halt auch, leider Gottes, an der Schwelle zum Verletztsein zu trainieren. Und ja, manchmal ist eben diese Schwelle dann am Wettkampftag erreicht. So wie jetzt leider bei der Sportlerin in Berlin. Sehr schade für sie, aber natürlich trotzdem immer noch eine herausragende Leistung und sehr respektabel, da noch mit so einer Verletzung ins Ziel zu laufen.
0: Danke, Robert Farken. Und mit dem Schwung von Kopenhagen dann eine gute Saisonvorbereitung, die für Sie am 18. Oktober beginnt. Danke.
2: Ganz genau. Dankeschön.
0: Bleiben wir bei der Leichtathletik und blicken nach Chemnitz. Dort wurde heute der Sprinterin Rebecca Haaser eine besondere Ehre zuteil. Die 33-Jährige trug sich im neuen Rathaus in das Goldene Buch des Sports ein. Damit würdigte die Stadt ihre Silbermedaille im Sommer mit der Mix-Sprint-Staffel bei der Leichtathletik-Europameisterschaft in Birmingham. Die Chemnitzerin gehört seit Jahren zu den erfolgreichsten sächsischen Leichtathletinnen. Während sich andere erfolgreiche Spitzensportler aus Deutschland, Rodel-Olympiasiegerin Julia Taubitz zum Beispiel, Skeleton-Pilot Axel Jung oder Kanu-Weltmeister Tom Liebscher, in der vergangenen Woche im Club der Besten am Strand in Ägypten amüsiert haben, ist auch er hier nicht mit in die Wärme geflogen. Biathlet Justus Strelo aus dem Osterzgebirge. Er bevorzugt in seiner Thüringer Wahlheimat schon jetzt den Schnee.
3: Auf zum nächsten Tanz. Der Biathlon-Winter ist schließlich nicht mehr weit. Schritt für Schritt feilt Justus Strelo dafür an seiner Form, meist in der Skihalle in Oberhof. Der letzte große Tanz, das war sein Staffeleinsatz bei Olympia in Antholz, wo er mit dem deutschen Quartett zu Bronze gestürmt war. Und danach, beim Freudentanz, seine Medaille zerdeppert hatte. Weil wir wissen wollen, wie es dem guten Stück heute geht, hat Justus bei unserem Treffen ein bisschen Übergepäck in der Sporttasche.
4: So, der Stift ist rausgefallen und das sind die Markierungen davon.
5: Aber alles wieder ganz.
4: Genau.
3: Weil es auch bei der WM in Estland im Februar wieder aufs Treppchen gehen soll, mindestens mit der Staffel, bastelt Justus im Oberhofer Kunstschnee fleißig und akribisch an seiner Form. Gemeinsam mit Bundestrainer Jens Filbrich, früher ein Weltklasse-Langläufer, der die Stärken und Schwächen seines Athleten natürlich allerbestens kennt.
6: Er ist im Schießen einer der weltbesten Athleten, das weiß er und das zeigt er auch regelmäßig bei den Wettkämpfe wie zum Beispiel diese City-Events oder auch allgemein bei den Weltcup-Staffeln als Stadtläufer hat er das immer wieder unter Beweis gestellt.
4: Naja, in irgendwas muss man ja auch talentiert sein. Bei mir ist es das Laufen nicht so sehr, dafür das Schießen. Ich denke, es liegt mir einfach, es macht mir unglaublich viel Spaß.
6: Er weiß aber auch, dass er im Laufen so seine Sorgen hat, dass er dort versucht, sich ranzuarbeiten. Das ist ein sehr langer und sehr harter Prozess.
3: Bei dem nicht immer nur stupide geradeaus in Vollgas gelaufen wird, auch spielerische Einheiten, sonst eher im Schülercup der Biathleten zu sehen, sollen das Wohlbefinden im Schnee befördern. Große Sprünge in Oberhof möchte noch ein anderer Sachse machen. Clemens Böhme ist noch Junior, kommt aus dem gleichen Heimatverein wie Strelo und trainiert seit einem Jahr in Oberhof. Ein super Läufer, bei dem es aber am Schießstand oft wackelt. Da kann er sich bei seinem Vorbild, bei Justus Strelo, tagtäglich eine ganze Menge abschauen.
7: Steht jetzt nicht irgendwie die ganze Zeit neben mir. Der ist ja auch kein Trainer, sondern Sportler. Aber ja, wenn ich irgendwie eine Frage habe, dann weiß ich, kann ich immer zu ihm kommen. Das ist natürlich schon cool.
3: So sieht er aus, der Trainingsalltag der Sachsen in der Thüringer Kühlkammer.
4: Schneekilometer sammeln in der Skihalle kann man machen. Das geht aber sehr aufs Gemüt. Aber wir hoffen natürlich auf einen schönen Winter und dann wären das sicherlich auch einige Schneekilometer.
3: Mit hoffentlich auch wieder ganz vielen sächsischen Volltreffern.
0: Ein kleiner Vorgeschmack auf die Biathlon-Saison. Das war's für heute vom Sport.
8: Dauert ja gar nicht mehr so lange. Wir sagen danke fürs Zuschauen und für Ihre Zeit. Stefanie Meißner hat jetzt noch sonnige Aussichten für uns. Und danach erwarten Sie die Kollegen von MDR Aktuell. Ein Thema dort, die aktuelle Debatte um die Pflegereform. Morgen begrüßt Sie an dieser Stelle Andreas Friebe. Schönen Abend, machen Sie es gut. Tschüss.
0: Auf Wiedersehen. Tschüss.
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0: um 3 Uhr mit Olaf Knapp. Zwischen Union und SPD dauert die Debatte über die geplante Pflegereform an. Kanzler Merz, Finanzminister Klingbeil und Gesundheitsminister Linnemann beraten über Änderungen, die die SPD eingefordert hat. Eigentlich soll das Kabinett die Pflegereform morgen auf den Weg bringen. Aus der Nachrichtenredaktion Tabea Schöpe.
1: Kürzen, wegstreichen oder sparen. Dafür allein soll die Pflegereform nicht stehen, sagen die Sozialdemokraten. Sie befürchten, dass die Kosten künftig vor allem bei den Pflegebedürftigen und bei ihren Familien landen. Deshalb wollen sie zum Beispiel den Eigenanteil für einen Platz im Pflegeheim deckeln und Privatversicherte sollen sich laut SPD stärker an den Kosten beteiligen. Die Idee hält das CDU-geführte Gesundheitsministerium aber für rechtlich bedenklich. Und überhaupt, sagt Linnemann, der Entwurf ist eher eine erste Hilfe, um die Beiträge stabil zu halten.
0: Die ukrainische Hauptstadt Kiew ist auch in dieser Nacht Ziel russischer Raketenangriffe geworden. Einwohner berichten von mehreren lauten Explosionen. Die ukrainischen Flugabwehrsysteme wurden nach Armeeangaben aktiviert. Gestern hatten russische Drohnen die Akademie der Wissenschaften in Kiew getroffen. Den ukrainischen Behörden zufolge kamen mindestens 2 Menschen ums Leben. Die spanische Regierung will heute ein Dekret zum Wohnungsmarkt vorlegen. Auslöser war die Zwangsräumung einer Wohnung, in der eine 87-jährige Frau 70 Jahre lang gewohnt hatte. Nach großen Protesten und Verhandlungen mit den Eigentümern darf sie jetzt in die Wohnung zurückkehren. Aus Madrid Hans-Günther Kellner.
2: Über Detailfragen wie die Höhe der künftigen Miete oder warum eine solche Einigung nicht vor der Zwangsräumung möglich war, machte die Anwältin keine Angaben. Die zentralen Forderungen der Organisation Mieterinnengewerkschaft für das von der Regierung angekündigte Dekret sind weiterhin keine Wohnungsräumungen mehr, wenn den Betroffenen keine alternative Wohnung angeboten werden kann. Mietverträge müssen künftig unbefristet sein. Bislang befristete Mietverträge sollen sich künftig automatisch verlängern. Die Mieten sollten zudem eingefroren oder zumindest an die Entwicklung der Einkommen angepasst werden.
0: Das Tech-Unternehmen OpenAI veröffentlicht sein neues KI-Modell wegen Sicherheitsbedenken erst einmal nicht. Es habe in Tests seine Nutzer nicht immer ehrlich darüber informiert, welche Aktionen es unternommen habe, sagte ein Manager des Unternehmens dem Wall Street Journal. Außerdem habe die Software teilweise auf eigene Initiative gehandelt, ohne sich vorher eine Erlaubnis einzuholen. Geplant war, dass die neue ChatGPT-Version in den kommenden Tagen oder Wochen herauskommen sollte. Das Wetter in Deutschland. Tagsüber im Nordwesten viele Wolken. Sonst nach Nebel heiter bis wolkig, nach Südosten hin sonnig. 19 Grad auf Fehmarn bis maximal 30 Grad an der Obermosel. Es ist 3 Uhr.
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4: Er tritt schon wieder zurück. Jens Spahn verlässt jetzt auch den Haushaltsausschuss des Bundestages.
5: Da hatte man sich zuletzt über ihn geärgert, weil Spahn fehlte. Begründung, das Kind ist krank. Zeitgleich wurde er auf Sardinien gesehen.
4: Ein anderer CDU-Politiker hat auch kein glückliches Händchen. Staatsminister Philipp Amthor lässt sich einen Strandkorb fürs Büro stellen. Das wirkt auf viele großspurig. Jetzt kommt der Strandkorb wieder weg.
5: Außerdem heute bei uns. Ministerpräsident Wüst hat sich überraschend mit dem türkischen Präsidenten Erdogan getroffen. Bei dem Gespräch in Ankara sei es um die engen Beziehungen zwischen NRW und der Türkei gegangen.
4: Dieses Bild erschüttert Spanien. Eine 87-Jährige wird aus ihrer Wohnung geholt. Zwangsräumung. Danach bricht eine Welle von Demonstrationen gegen Wohnungsnot und hohen Mieten los.
5: Draußen steht grün und nachhaltig, drinnen ist oft aber eine Mogelpackung. Eine neue EU-Richtlinie will da jetzt einen Riegel vorschieben und hat strenge Regeln beschlossen.
4: Und da fehlte plötzlich einer im Team. Damit das slowakische Radteam keine Strafe zahlen muss, tritt bei der WM spontan der Masseur in die Pedale. Ganze 100 Kilometer hält er mit.
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5: Wir wünschen Ihnen einen guten Abend. Den Rhein, den Sie da gerade in unserem Vorspann gesehen haben, der ist im Moment mehr Bett als Fluss. ganz entspannt sitzen statt schwimmen für die Wasservögel. Der offizielle Pegel bei Köln 37 Zentimeter.
4: Und klar, in der Mitte, wo die Schiffe fahren, sind es noch knapp 1,50 Meter. Aber das reicht auch nicht für ein beladenes Güterschiff. In Düsseldorf hat sich am Nachmittag ein Tankschiff festgefahren.
5: Die Pegel fallen und fallen. Jeden Tag ein neuer Rekord, den wirklich keiner braucht. Am wenigsten die Unternehmen, die auf den Rhein als Transportweg auch einfach angewiesen sind.
6: Der Rhein bei Bonn-Beuel. Überall Kiesbänke im Wasser, Niedrigwasser, wohin man schaut. Eine Folge des Klimawandels. Kapitän Clemens Schmitz ist mit Touristen auf dem Rhein unterwegs von Bonn nach Königswinter. Allerdings nur noch einmal am Tag, denn die Route dauert viel länger als sonst. Er muss aufpassen. Manchmal hat er nur noch ganz wenig Wasser unterm Schiff.
7: Bei dem Wasserstand jetzt hier ist die Fahrrinne schon verdammt eng. Also das ist wirklich ein Streifen und der wechselt vom linken zum rechten Ufer hin und her. Und man muss halt wirklich wissen, wo ist das?
6: Philipp Pilger ist das zu gefährlich. Er hat seine Touren bereits eingestellt. Sein Schiff hat in Bad Godesberg angelegt. Grund, ein Vorfall vor einigen Tagen.
8: Wir hatten erst letzte Woche Mittwoch eine kleine Grundberührung, wo wir einen Propeller kaputt gefahren haben. Und jetzt ist der Wasserstand noch weiter gefallen. Da haben wir uns für uns entschieden, dass es einfach sicherer ist, jetzt nicht weiterzufahren.
6: Fürs Geschäft ist das natürlich schwierig. Auch Binnenschiffer, die Rohstoffe für Unternehmen transportieren, müssen sich Sorgen machen. So wie Kai Brockmann. Im Juli haben wir ihn auf seiner Kaja begleitet. Schon da, ungewöhnlich früh, gab es Niedrigwasser. Schiffe lagen auf dem Trockenen. Brockmann konnte nur die Hälfte des Eisenerzes transportieren, damit sein Schiff nicht zu schwer wird. Jetzt geht gar nichts mehr. Brockmann schickt uns dieses Foto. Sein Schiff musste in der Nähe von Mainz festmachen, kann nicht weiterfahren. Für ihn existenzgefährdend. Wir erreichen ihn auf seinem Handy.
9: Wirtschaftlich besorgt mich die Lage sehr, weil die laufenden Kosten für den Betrieb sind ja weiter vorhanden. Ich muss meine Mitarbeiter bezahlen, meine Versicherungen. Das wird ja nicht auf einmal alles gestoppt. Und somit sind die schlaflosen Nächte verstärkt.
6: Auch Unternehmer, die auf die Schiffslieferungen angewiesen sind, haben Probleme. Robert Lamers ist Geschäftsführer der Fortin Mühlenwerke in Düsseldorf. Er bekommt an seine eigene Anlegestelle Haferflocken aus Finnland. Pro Schiff allerdings jetzt jeweils nur eine geringe Ladung. Heißt, mehr Schiffe müssen abgefertigt werden. Ein logistischer Aufwand und ein finanzieller. Denn je niedriger der Pegel, desto höher die sogenannten Kleinwasserzuschläge, die Lamers als Ausgleich an die Binnenschiffer zahlen muss.
10: In den letzten heißen, kritischen Monaten, sprich Juli und auch jetzt im August, lagen wir pro Monat bei knapp 200.000 Euro Extrakosten. Ich gehe davon aus, dass wir bis zum Ende des Jahres irgendwo bei 1,2 Millionen Euro Extrakosten nur wegen des Kleinwassers liegen.
6: Lkw sind keine Alternative. Die seien aktuell kaum zu kriegen und teuer, erklärt Lamers. Er kann jetzt nur hoffen, dass die Schifffahrt nicht ganz eingestellt wird.
4: Es sind gleich zwei prominente CDU-Politiker, die für Kopfschütteln gesorgt haben und dann heute reagieren.
5: Jens Spahn ist der eine, der verzichtet jetzt auf seinen Sitz im Haushaltsausschuss. Da hatte er ja gefehlt mit der Begründung, Kind ist krank und war tatsächlich am Mittelmeer.
4: Und dann die Sache mit dem Strandkorb, den hat sich Philipp Amthor auf den Dienstbalkon im Kanzleramt stellen lassen, vor laufender ZDF-Kamera. Und viele fanden, das wirkt irgendwie protzig, abgehoben. Kein gutes Signal gerade.
11: Auch wenn man ganz nüchtern draufschaut, es ist ein etwas merkwürdiger Auftritt. Philipp Amthor lässt sich in der ZDF-Doku in sein riesiges Büro einen Strandkorb liefern für die ebenfalls riesige Terrasse und philosophiert dann über Glaubwürdigkeit in der Politik.
12: Es gibt ja dieses schöne Sprachbild, dass Glaubwürdigkeit zu Fuß kommt, aber mit dem Pferde davonreitet. Das ist auch ein treffendes Bild. Weil es natürlich so ist, dass einmal verlorene Glaubwürdigkeit sich besonders schwer wieder arbeiten lässt.
11: Galoppierende Gäule in der CDU? Auch Jens Spahn sorgt erneut für Verwunderung. Vergangene Woche verpasst

0: Verpasst er, angeblich weil sein Kind krank ist, eine Sitzung im Haushaltsausschuss. Doch dann veröffentlicht die Bild-Zeitung ein Foto, das ihn im Sardinienurlaub mit seinem Sohn zeigt. Zwei ganz unterschiedliche Fälle, die jedoch beide viel Kopfschütteln hervorrufen und, so Politologe Oliver Lemke, die beide zu Politikverdrossenheit führen können.
1: Es geht in beiden Fällen bei Spahn und bei Amthor um den Eindruck der Abgehobenheit, also dass sie Politiker sozusagen ein Privileg haben, Politiker zu sein, dass sie ihre eigenen Regeln machen. Und ich glaube, diese beiden unterschiedlichen Fälle rufen aber genau diese Störgefühle eben halt wieder hervor und belasten eben halt die beiden Politiker auch.
0: Jens Spahn ist erst vor kurzem als Fraktionsvorsitzender zurückgetreten wegen der Kritik an seiner Vaterschaft mit Hilfe einer Leihmutter in den USA. Spahn hatte sich politisch immer gegen Leihmutterschaft ausgesprochen. Jetzt, nach der geschwänzten Sitzung, tritt er heute auch aus dem wichtigen Haushaltsausschuss zurück. Alles rund um meine Person ist aktuell so politisiert, dass ein normales Arbeiten kaum möglich sein wird. Und auch Amthor hat offenbar noch mal nachgedacht, lässt heute einen Sprecher Folgendes in Sachen Strandkorb mitteilen.
2: Der Strandkorb steht für Verbundenheit zur Heimat bei Herrn Amthor. Er wurde im Wahlkreis des Staatsministers auf der Insel Usedom gefertigt. Der Staatsminister wollte hier auch mit dem Strandkorb ein sichtbares Symbol seiner Heimat in das Bundeskanzleramt mitnehmen. Staatsminister Amthor hat den Strandkorb privat gekauft und Anlieferung wie Aufbau auch privat gezahlt.
0: Aber, so der Sprecher weiter, wegen der öffentlichen Kritik kommt der Strandkorb wieder weg. Die Verwunderung über Amthors Auftritt dagegen, die bleibt wohl noch ein bisschen.
3: Ja, und manche, auch so ganz normale Leute, verzweifeln gerade auch so ein bisschen an der Bundesregierung, weil da zumindest gefühlt nichts vorangeht.
4: Eigentlich waren sich doch alle einig über die Rentenreform, die Pflegereform, die Zuckersteuer. Und dann kommt die SPD um die Ecke oder ein CDU-Ministerpräsident und sagt, nö, doch nicht.
3: Beispiel Reform der Pflegeversicherung. Da sollte am Mittwoch eigentlich nur noch ein Haken dran. Aber jetzt wird es noch mal ganz grundsätzlich.
5: Das mit den Reformen scheint der Bundesregierung gerade nicht zu gelingen, sondern eher um die Ohren zu fliegen. Ob beim Thema Pflege, Steuer oder Rentenreform, viele haben das Gefühl, es werde immer viel angekündigt, aber nichts umgesetzt, Reformen immer wieder in Frage gestellt.
6: Also ich finde, das Entscheiden ist das Wichtige, selbst wenn man Fehler macht. Aber ich glaube, wir in Deutschland haben nicht mehr den Mut zur Entscheidung und das blockiert alles.
7: Wir machen es erstmal. Man kann immer nachjustieren.
8: Jeder hat Angst, bei der nächsten Wahl aus dem Landtag, aus dem Bundestag rauszufliegen. Wenn sie das mal richtig vernünftig machen würden, dann bräuchten sie auch keine Angst davor zu haben, rauszufliegen.
5: Heute ist es die Pflegereform, die von der SPD in Frage gestellt wird. Eigentlich soll sie am Mittwoch im Bundeskabinett auf den Weg gebracht werden. In Frage gestellt wird auch die Abschaffung der Rente mit 63, und zwar von SPD und CDU-Ostministerpräsidenten. Dabei klang es im Juni beim CDU-Kanzler und SPD-Arbeitsministerin noch nach Einigkeit.
9: Man kann das jetzt auch nicht aufschnüren und an einzelnen Stellen sich, ich sag mal, Rosinen picken, das ein oder andere rausnehmen, was einem gefällt, und das andere weglassen, was einem nicht gefällt.
10: Es ist allerhöchste Zeit. Nichtstun ist keine Option.
5: Und dann wird ja auch noch die Steuerreform von der CDU in Frage gestellt. Aus Sicht von Wirtschaftsforscher Professor Peter Hahn habe so ein ständiges Hin und Her Folgen.
11: Unsicherheit ist grundsätzlich was Schlechtes für die Wirtschaft. Also die Unternehmen wissen nicht, wie sie investieren sollen, wenn die Regeln nicht klar sind. Insofern Unsicherheit grundsätzlich was Schlechtes. Das trifft aber auch auf Individuen und Haushalte zu. Wenn sie sich vorbereiten sollen auf Renteneintritt, auf Pflege, dann müssen sie wissen, wie die Rahmenbedingungen sind. Also hier auch mehr Regeln, mehr Sicherheit sind besser.
5: Pflege, Rente, Steuer sind aber nicht die einzigen Reformen, die hinterfragt werden. Der Handelsblatt-Journalist Martin Greive kommt bei X auf insgesamt 8 und fragt am Ende, was bleibt von den Reformen eigentlich übrig? Das fragen sich heute auch Bürgerinnen und Bürger. Und so mancher blickt dabei in die Vergangenheit, wünscht sich ein Machtwort des Kanzlers wie damals.
6: Im Endeffekt so etwas Ähnliches erwartet, wie es damals Herr Schröder gemacht hat mit seiner Basta-Politik, der den Mut hatte, auch mal was Unpopuläres zu machen. Und hat auch dafür in den eigenen Reihen eine knappe Mehrheit gefunden.
12: Es ist notwendig und wir werden es machen. Basta!
5: Bei Schröder ging es 2000 um die Reform der Alterssicherung, die umstrittene Riester-Rente. Sollte Merz härter agieren, um Reformen durchzusetzen?
11: Ob es nun der Kanzler muss oder das ganze Kabinett, wichtig ist, wir brauchen Entscheidungen. Und die Leute und die Politiker sollten sich daran halten, was sie vorher gesagt hatten.
5: Doch der Experte betont auch, bei manchen Reformen komme die Kritik zu früh.
11: Erst wenn das wirklich vom Kabinett auch verabschiedet ist, dann finde ich, braucht man eine Politik, die das auch durchsetzt, was sie beschlossen hat.
5: Wenn Politik Reformen gut erklärt, dann wie geplant umsetzt, würde sie den Verantwortlichen vermutlich auch nicht um die Ohren fliegen.
4: NRW-Ministerpräsident Hendrik Wüst ist auf dreitägiger Dienstreise, und zwar in der Türkei. Und da trifft er heute Morgen in Ankara den türkischen Präsidenten Erdogan als erster Ministerpräsidenten aus NRW überhaupt. Dass die beiden sich treffen, war vorher so nicht angekündigt worden. Und sowieso, dass ein regionaler Regierungschef vom türkischen Staatspräsidenten empfangen wird, ist sehr ungewöhnlich. Für Wüst wird jetzt eine Ausnahme gemacht. Am Grabmal von Mustafa Kemal Atatürk legt Wüst zunächst einen Kranz nieder. Auch ein Besuch in einem Werk von Henkel stand auf dem Programm. Und Wüst sprach auch über die vielen Menschen mit türkischen Wurzeln hier im Westen.
13: Ein anderer Anlass ist, dass wir diese Menschen viel zu lange eher von Defiziten und Herausforderungen her betrachtet haben und nicht als Chance gesehen haben. 1 Million Menschen, viele gut ausgebildete junge Leute, die Hochschulabschlüsse haben, im Handwerk eine Ausbildung gemacht haben, berufliche Erfahrungen gesammelt haben und immer beide Kulturen kennen, oft beide Sprachen muttersprachlich beherrschen, wenn das keine Chance ist.
4: Wir sprechen jetzt mit dem Leiter der landespolitischen Redaktion des WDR, Jochen Drumm, der den Wüst-Besuch in der Türkei begleitet und beobachtet. Jochen, dass Wüst in der Türkei auch den türkischen Präsidenten Erdogan trifft, stand ja nicht auf dem Reiseplan. Davon wart selbst ihr heute Morgen offenbar überrascht.
14: Ja, die Überraschung hat uns über Mittag ereilt, dass es tatsächlich zu einem Treffen zwischen Recep Tayyip Erdogan, dem türkischen Staatspräsidenten, und Hendrik Wüst gekommen ist im Präsidentenpalast hier in Ankara. Das Treffen soll etwa 50 Minuten gedauert haben. Überraschend vermutlich deswegen, weil natürlich die Zusagen für solche Gespräche immer nur kurzfristig kommen. Hendrik Wüst ist nach meiner Kenntnis der erste Ministerpräsident überhaupt, dem diese Ehre zuteil wird, von Erdogan hier in seinem Palast empfangen worden zu sein. Und es ist wahrscheinlich ganz klug, wenn man sich um ein solches Treffen bemüht, das nicht im Vorfeld bekannt zu geben. Denn dann ist die Gefahr, dass das hinterher als Enttäuschung aufgefasst wird, natürlich zu groß.
4: Weißt du denn irgendwas, was bei diesem Treffen rumkam, über dieses Treffen, über das Gespräch der beiden?
14: Hendrik Wüst hat uns mitreisende Journalisten nach dem Treffen informiert über das, was er mit Erdogan besprochen hat. Es ging nach seiner Aussage vor allem um die wirtschaftlichen Beziehungen zwischen Nordrhein-Westfalen und der Türkei, die ja tatsächlich eng sind. Die Türkei ist der drittgrößte Handelspartner Nordrhein-Westfalens außerhalb Europas mit einem jährlichen Volumen von 11 Milliarden Euro. Nach Wüsts Angaben war Erdogan auch einigermaßen gut informiert über all diese Verhältnisse. Er weiß ja auch, dass in Nordrhein-Westfalen 1 Million Menschen leben, die ihre Wurzeln in der Türkei haben, 500.000 mit türkischer Staatsbürgerschaft. Und natürlich weiß auch Recep Tayyip Erdogan, dass auch Hendrik Wüst natürlich auf diejenigen schielt, die dort auch das Wahlrecht in Deutschland haben. Also aber möglicherweise ist es auch so, dass Erdogan durchaus ein Interesse daran hat, mit Hendrik Wüst zu sprechen. Denn er weiß ja, dass Wüst innerhalb der CDU als einer der Hoffnungsträger bisweilen gehandelt wurde. Auch wenn im Moment aus dieser Geschichte, aus dem Kanzlertausch, ja die Luft wieder etwas raus zu sein scheint.
4: Sagt Jochen Drumm, der NRW-Ministerpräsident Wüst auf seiner Reise durch die Türkei begleitet. Vielen Dank.
3: So, und jetzt wollen wir noch mal reden über das Thema Reformen und warum die Bundesregierung da gefühlt so ein bisschen feststeckt, hatten wir gerade. Und jetzt haben wir auch die Verbindung zu Michael Bröker in Berlin, Chefredakteur von Table Briefings, Podcast-Host und Rheinländer in der Hauptstadt. Guten Abend.
15: Einen schönen guten Abend.
3: Tun die Parteien sich und ihren Wählerinnen und Wählern da wirklich einen Gefallen, wenn da bekrittelt wird, blockiert wird, was eigentlich schon geeint war?
15: Nein, tun sie natürlich nicht. Es zeigt, wie fragil diese Koalition ist. Jedes Thema, das in irgendeiner Weise ja die DNA der jeweiligen Parteien berührt, kann jetzt zur Explosion und am Ende sogar zum Bruch dieser Koalition führen. Die Pflege ist Teil einer großen neuen Sozialstaatsdenke bei der SPD. Sie wollen diese Reform sozial verträglicher machen, die alle anstehen, und nehmen sich jetzt bei der Pflegereform das erste Brett vor, das erste Beispiel, um sich mit der CDU da anzulegen.
3: Bruch der

0: Koalition klingt natürlich schon relativ dramatisch. Oder ist es vielleicht so, dass Sie da nur eine Schleife drehen und sich dann doch rappeln?
1: Sie haben bis Mittwoch noch Zeit. Es soll an diesem Mittwoch ins Kabinett. In diesem Moment diskutiert man im Kanzleramt zwischen CSU, CDU und SPD über einen möglichen Kompromiss, der eine höhere Beteiligung der Gutverdiener aus der privaten Pflichtversicherung in der Pflege in das allgemeine solidarische System beinhaltet, ohne dass man gleich die große Systemfrage stellt. Es kann sein, dass es da zum Kompromiss kommt. Morgen gibt es weitere Gespräche. Aber es zeigt trotzdem, dass diese sehr dünne Mehrheit, die Schwarz-Rot im Parlament hat, jetzt immer von den jeweiligen Gruppen aus den unterschiedlichen drei Parteien in dieser Regierung genutzt werden kann, um ein Thema eben besonders hochzuziehen. 12 Stimmen sind eben nur 12 Stimmen. Und jeder dieser geschwächten Parteien sucht sich jetzt seine Profilierungsthemen.
0: Hm. Wenn wir Sie schon mal da haben, Herr Bröker, gerne auch noch einen Satz zu Jens Spahn und Philipp Amthor. Das ist klar, das ist jeweils eine Geschichte für sich. Aber wie ging es Ihnen mit der Strandkorb-Szene von Amthor und dem Sardinien-Foto von Jens Spahn?
1: Es hängt schon beides sehr gut zusammen. Nicht nur, weil beide politisch immer eng verbunden waren und sich gegenseitig unterstützt haben, sondern weil beide etwas vermissen lassen, was die CDU, CSU eigentlich sehr lange konnte, nämlich einen politischen Instinkt. Den hat weder Philipp Amthor mit seiner Strandkorb-Aktion gezeigt und seinem aus meiner Sicht wirklich merkwürdigen Auftritt in dieser Dokumentation, noch hat Jens Spahn gezeigt, dass er wirklich gewillt ist, nach seiner Leihmutterschaftsaffäre, die zu viel Aufruhr und Unmut in der eigenen Partei, nicht in den Medien, nicht beim Koalitionspartner, sondern in der eigenen Partei gesucht hat, dass man danach vielleicht erstmal wieder sich ranrobbt in die Vertrauensarbeit, auch in der Koalition, in der eigenen Partei und nicht gleich die erste Haushaltsausschusssitzung schwänzt und in Sardinien Urlaub macht. Also beide lassen es an politischem Instinkt gerade sehr vermissen und das hilft einer ohnehin kriselnden CDU natürlich gerade gar nicht.
0: Aber der journalistische Instinkt von Hauptstadtjournalist Michael Bröker hilft uns, Chefredakteur von Table Briefings. Vielen Dank und liebe Zuschauer, Sie sehen es uns nach, dass das mit Verspätung kam.
2: Tschüss. Schüsse heute Nacht in Mahl, kurz nach 3 in einer Teestube. Ein Angriff, der tödlich endet. Ein Mann stirbt, 2 weitere Männer wurden verletzt und mussten ins Krankenhaus. Wer da geschossen hat, wissen wir noch nicht. Der oder die Täter sind auf der Flucht. Eine Mordkommission ermittelt.
3: Am Morgen deuten immer noch Blutflecken auf die Tat in Mahl hin. Gegen 3 Uhr nachts soll es hier einmal laut und mehrfach leise geknallt haben. Das berichten Anwohner, die die Polizei gerufen haben.
4: Mehrere Zeugen haben uns in der Nacht gegen kurz nach 3 Schüsse aus einer Teestube gemeldet. Vor Ort eingetroffen konnten unsere Einsatzkräfte und auch der Rettungsdienst mehrere verletzte Personen antreffen. Eine Person wurde tödlich verletzt, 2 weitere Männer wurden ebenfalls verletzt und mit Rettungswagen ins Krankenhaus gefahren.
3: Die beiden verletzten 2 Männer aus Herne und Oberhausen sollen nicht in Lebensgefahr schweben. Der getötete Mann stammt aus Recklinghausen. Schon heute soll es eine Trauerfeier für den 39-Jährigen geben. Die Polizei sucht jetzt nach den Tätern.
4: Vor Ort konnten wir keine Person direkt festnehmen. Die Fahndung und auch die Ermittlungen, Spuren, Auswertungen, Sicherungen, die laufen aber auf Hochtouren.
3: Die Anwohner berichten, dass die Teestube meist nur spätabends genutzt wurde. Die Rollos, so sagen sie, seien dann meist unten gewesen. In welchem Zusammenhang der Getötete mit der Teestube steht, ist aktuell noch nicht bekannt. Auch zu den Hintergründen der Tat kann die Polizei noch nicht sagen. Sie ermittelt aktuell in alle Richtungen.
0: Was wir hier sehen auf dem Bild, das ist eine Zwangsräumung. Eine 87 Jahre alte Frau in Madrid wird abtransportiert, weil sie die wirklich stark gestiegene Miete in Madrid nicht mehr zahlen konnte. Die Bilder gingen im Netz viral.
2: Ja, die Aufregung in Madrid ist groß. Seit Tagen besetzen Demonstrierende einen zentralen Platz in der Innenstadt. Denn wie in vielen Metropolen in Europa, wir kennen das auch aus Deutschland, sind die Wohnungsnot und die hohen Mieten für sehr viele Menschen in Spanien ein echtes Drama.
5: Zwangsräumung nach 70 Jahren. Aus ihrem Zuhause wird Mari Carmen Abascal nach langem Rechtsstreit vor wenigen Tagen abtransportiert. Tags zuvor sagt sie einer Reporterin: Das ist unmenschlich. Man kann einen Menschen nicht jahrelang so leben lassen. Es ist, als würde ich mit einer Machete im Nacken leben, bereit, jeden Moment geköpft zu werden. Der Fall Mari Carmen ist Auslöser einer Protestwelle in Spanien und Symbol der Immobilienkrise. In Madrid besetzen Demonstrierende seit Tagen den zentralen Platz. Wir sind wirklich am Limit angekommen, in einer ausweglosen Situation. Wir fordern das schon seit Jahren. Bitte reguliert die Preise, kümmert euch um das Wohnungsproblem. Bitte. Das ist die Basis von allem. Du kannst nicht überleben, wenn du keine Wohnung hast. Menschen haben ein Recht auf Würde. Die Forderungen, Mieten sollen nur noch steigen, wenn auch Löhne erhöht werden. Und keine Räumung mehr ohne Bereitstellung einer alternativen Wohnung, berichtet unser Spanien-Korrespondent.
6: Mietverträge laufen in der Regel hier in Spanien nur über 5 Jahre. Und danach können die Mieten beliebig erhöht werden. Dementsprechend haben viele Menschen Angst vor dem Tag, wo Verträge auslaufen. Für viele ist Mietwucher und Wohnungsnot das drängendste Problem des Landes.
5: Köln. Was es heißt, nach Jahrzehnten ausziehen zu müssen, weiß Birgit Rostock. Sie wohnt hier mit ihrer Mutter, die 101 Jahre alt ist, dement und pflegebedürftig. Das Zuhause will der Besitzer abreißen. Für die alte Dame, sagt die Tochter, wäre der Verlust ihrer vertrauten Umgebung eine Katastrophe.
7: Und einen älteren Menschen aus einer Wohnung herausreißen, in eine andere Wohnung, erstens fehlt die Orientierung. Und das bringt einen Demenzmenschen total durcheinander. Und damit können Sie rechnen, dass er in kürzester Zeit verstirbt.
5: Das Amtsgericht Köln hat vorerst für die Mutter von Birgit Rostock entschieden, aus formalen Gründen. Aber spätestens nach dem Tod ihrer Mutter wird sie eine neue Wohnung finden müssen. Der Vermieter lässt das Haus teilweise schon einmal abreißen. Prinzipiell seien Mieter in Deutschland besser geschützt als in Spanien, sagt Wohnungsmarktexperte Michael Vogtländer. Das Problem hierzulande sei,
8: dass es zu wenig Wohnungen gibt. Das heißt, für denjenigen, der umzieht, ist es ganz schwierig. Der Bestandsmieter dagegen ist sehr gut geschützt. Es gibt ein Thema: bei Modernisierung können die Kosten natürlich auch steigen. Das ist klar, aber auch das ist relativ stark reguliert.
5: In Spanien plant der Ministerpräsident für morgen ein Maßnahmenpaket. Ob er dafür eine Mehrheit im Parlament bekommt, ist aber fraglich.
2: So, es passt nicht so ganz zum Laub und zum Herbst, aber es ist T-Shirt-Wetter im Westen.
0: Ich lege noch einen drauf. Ja? Es ist sogar Badebuchsenwetter im Westen. Der Sommer geht aber sowas von in die Verlängerung.
2: Ja, heute bis 27 Grad. Morgen reißen wir vielleicht noch mal die 30 Grad schräg für Ende September. Aber dieser Endless Summer kommt heute auch schon sehr gut an im Westen.
9: Heute Mittag in Bonn. Rein in den Stadtwald, rein in die Natur. Mit viel Sonne und viel Ruhe. Wer kann, geht raus und genießt hier die spätsommerlichen Temperaturen.
10: Das ist einerseits etwas ungewöhnlich, dass es so warm ist, aber andererseits natürlich auch schön, dass man noch raus kann.
11: Es ist ganz windstill, also kaum Wind, teilweise drückend. Also wir haben auch schon ausgezogen, was man auszogen kann.
9: Also T-Shirt statt Übergangsjacke. Hella Reiche schreibt gerade ihre Bachelorarbeit. Sie nutzt den Waldspaziergang, um den Kopf frei zu kriegen. Auf das Wetter blickt sie mit gemischten Gefühlen.
12: Also ich finde es schon sehr schön, es ist aber auch natürlich sehr ungewohnt. Und ich muss tatsächlich sagen, ich fand den Sommer sehr warm und bin jetzt auch bereit für den richtigen Herbst. Aber es ist natürlich schon schön, dass der Sommer sich nochmal verabschiedet und man jetzt auch gerade noch abends noch irgendwas mit Freunden oder so machen kann.
9: Die Temperaturen heute, für manche genau richtig nach dem Hitzesommer, andere hoffen langsam auf kühlere Tage. Wolfgang Räuber gehört zu denen, für die es noch eine Weile so bleiben kann. Er kommt gerade vom Zahnarzt, hier im Wald kann er durchatmen.
13: Ja, der Herbst ist immer meine Lieblingssaison. Nicht nur, weil ich da auch geboren bin im Oktober, sondern ich finde die bunten Blätter toll und die Hitze ist nicht ganz so drückend.
9: Langsam färbt sich der Wald bunt. Und im kleinen Imbiss am Waldrand geht noch Eis über die Theke. Aber auch warme Waffeln und heißer Tee. Was Ursula Schad hier in Bonn heute neben der Temperatur noch auffällt, die Trockenheit.
11: Ich komme aus Lübeck, aus dem hohen Norden. Wir hatten viel mehr Regen. Bei uns ist alles noch viel grüner, noch viel üppiger. Also das sehe ich schon den Unterschied.
9: Das Wetter, es passt eben nicht so ganz zur aktuellen Jahreszeit.
11: Wir brauchen Regen, Regen, Regen. Und über den hätten wir uns genauso gefreut und dann hätten wir uns Regenjacken angezogen.
9: Darauf müssen Mensch und Natur aber wohl noch ein paar Tage warten.
0: So, und wir im WDR können ja auch Romantik. Versuchen wir jetzt live.
2: Wir haben das Glück outgesourced, das Thema Romantik. Ja. Andreas Turnseck, du musst jetzt dringend liefern. Wir hatten bei dir und Düsseldorf eigentlich einen Tiptop-Sonnenuntergang bestellt. Was ist das da bitte?
14: Ja, das ist das, was wir im Angebot haben. Düsseldorf hält sich heute Abend doch ein bisschen bedeckt. Allerdings hat es, um erst mal schön zu reden, den Vorteil gehabt, dass es seit einer Stunde ein ganz nettes Farbspiel hier hinter mir gab. So am Himmel, man sieht ja noch den Rest. Auch auf dem Restrhein gab es noch das schöne Farbspiel. Und es gibt, wenn man auf der anderen Seite schaut, reichlich Leute, die darauf nicht verzichten wollen. Also hier in den Liegestühlen sind ungefähr 100 Menschen, die darauf warten, dass die Sonne endgültig untergeht. Und ich kann mich erinnern, im Hochsommer wollten wir das Gleiche hier auch zeigen. Da war kein einziger Mensch. Da war es einfach viel zu heiß. Jetzt sind wir tief in der Nachspielzeit dieses Sommers. Und jetzt ist es wirklich einfach nur mild und erträglich. Und jetzt kommen die Leute auch raus. Und ungefähr so 500 Meter entfernt von hier, da gibt es noch so eine Gastromeile. Und ich bin mir ziemlich sicher, wenn in ungefähr 10 Minuten die Sonne endgültig untergegangen ist, dann werden die Leute auch dahin wandern und diesen Spätsommer im Herbst noch bis zur Neige genießen.
2: Viel Spaß da in Düsseldorf. Endless Summer Plus, ich sag mal, Farbenspiel am Himmel. Ne? Ich habe mir das anders vorgestellt.
0: Ja.
2: Ja. Andreas Turnseck, trotzdem vielen Dank. Du kannst ja auch nichts für, meine Herren.
0: Haben wir das Thema Blau-Grau statt Rot-Orange schön abgehandelt? Können wir uns um eine andere Farbe kümmern?
2: Ja, nur mal angenommen. Also wir würden jetzt sagen, die aktuelle Stunde ist nicht mehr rot, die ist jetzt grün. Dann wäre das Ziel ja, guck mal hier, wir sind jetzt total umweltfreundlich.
0: Und viele Firmen machen das ja wirklich so ungefähr, auch in dem Tonfall. Schreiben vielleicht noch auf ihre Produkte nachhaltig, ökologisch oder sogar klimaneutral. Nennt man dann Greenwashing.
2: Das geht jetzt aber nicht mehr. Die Unternehmen dürfen das nicht mehr einfach behaupten. Sie müssen das auch belegen, und zwar sichtbar.
15: Fairfitters. Hier verkauft Philipp Rodemann in Köln seit mehr als 10 Jahren nachhaltige Mode. Hat er bisher mit Begriffen wie nachhaltig oder klimafreundlich geworben, darf er das so jetzt nicht mehr. Der Grund? Eine neue Richtlinie aus Brüssel schreibt vor, dass auf jedem Produkt, egal ob Vollmilch oder Blue Jeans, die ökologische Herstellung für den Käufer gut sichtbar zu erkennen sein muss.
16: Wir sind ein Store für faire, nachhaltige Klamotte. Dadurch, dass aber diese ganzen Wörter wie fair, nachhaltig, eco ja nicht mehr erlaubt sind, müssen wir quasi als Beispiel, wir müssen auf unserer Internetseite knapp 2500 Artikelbeschreibungen anpassen. Wir müssen die Beschreibungen unserer Stores anpassen. Wir müssen innerhalb der Stores Label überkleben. Also es ist auf jeden Fall eine gute Initiative, aber die auch mit viel Arbeit verbunden ist.
15: Monatelang überarbeitete er seine Homepage, seinen Online-Shop. Und im Laden selbst überklebten er und seine Mitarbeiter die Etiketten.
16: Wie man hier sieht, ist das auf den Tags, ist das quasi vermerkt. Und für die Zukunft müssen wir die entsprechend alle, auch die alten Artikel, die wir von denen haben, müssen wir quasi einfach überkleben. Und das, wie du dir vorstellen kannst, ist natürlich bei nicht nur 2, 3 Teilen auch ein zeitlicher Aufwand.
15: Ein Aufwand, der die Verbraucher vor irreführenden Werbeaussagen schützen und somit Greenwashing verhindern soll. Doch wie wichtig sind den Verbrauchern grüne Slogans und Siegel?
17: Also mir persönlich ist das schon sehr wichtig, weil wir nun mal hier nur einen Planeten haben, Klimaerwärmung. Und ja, da sollte man, finde ich, schon, wenn der Geldbeutel das hergibt, auch drauf achten.
18: Labels sind wichtig, aber ich muss zugeben, ich kenne mich in dem Dschungel nicht so ganz aus. Deshalb verlasse ich mich mehr auf die Ladeninhaber und Inhaberinnen.
19: Ehrlicherweise auf so Labels gucke ich weniger, eher wo die produziert sind, obwohl teilweise ja die Labels auch wichtig sind.
15: Erst wenn allgemeine Begriffe wie bio, umweltfreundlich, klimaneutral durch zertifizierte Siegel oder durch eine konkrete Erklärung auf dem Produkt nachgewiesen werden, dürfen Unternehmen damit werben. Doch wer kontrolliert das? Fragen wir eine Juristin.
20: Hier kontrolliert die Wirtschaft sich im Grunde selber. Man kann Konkurrenten abmahnen, die nicht umweltkonform oder nicht wettbewerbskonform im Umweltbereich werben, im Nachhaltigkeitsbereich. Man kann auch Verbände einschalten, zum Beispiel den Verbraucherverband oder die Deutsche Umwelthilfe, die auch von sich aus sicher darauf achten werden.
15: Rund 300 Millionen Produkte sind laut Handelsverband in Deutschland betroffen. Heißt, ihre Verpackungen oder Etiketten stimmen mit der neuen Richtlinie, die seit 2 Jahren bekannt ist, nicht mehr überein. Wenn jetzt also immer noch alte Verpackungen und Aufkleber neu produziert werden müssten, könnten die Preise durchaus steigen. Für die Unternehmen sei das trotzdem eine Chance.
16: merken. Ich glaube, dass die im Kern die Initiative total richtig ist und auch gut ist, weil das tatsächlich ja in den letzten Jahren inflationär war, egal was. Es war nachhaltig, es war klimaneutral und so. Deswegen glaube ich, ist das schon gut.
15: Eine Richtlinie, die Verbraucher sowie Unternehmen vor Greenwashing schützen soll. Wer sich nicht daran hält, dem drohen künftig Bußgelder.
2: Viele prominente Politiker, Politikerinnen und natürlich Sportler und Sportlerinnen aus dem Westen waren am Wochenende zu einem besonderen Ausflug in Baden-Baden. Da wurde verkündet, wer sich denn jetzt für Deutschland um Olympische Spiele bewerben darf.
0: Das Ergebnis kennen wir und es tut auch noch ein bisschen weh. Es ist nicht Rhein-Ruhr, sondern München. Trotz dieser Niederlage könnte die Olympia-Bewerbung schon so ein bisschen Schwung in den NRW-Sport bringen. Da soll mehr investiert werden.
2: Vielleicht hilft das einigen bald, über die Enttäuschungen wegzukommen, aber natürlich nicht direkt heute.
1: Es war ein Kraftakt ohne das gewünschte Ergebnis. An der Duisburger Regattabahn hatten sie sich schon auf Kanu-Rennsport oder Pararudern gefreut. Doch olympische Wettkämpfe wird es trotz aller Bemühungen hier auf absehbare Zeit nicht geben. Und jetzt?
21: So wie mein Trainer das immer sagt, einfach durchziehen, weitermachen, das Beste draus machen, was man hat, ne? Und immer Gas geben, also nie aufhören.
22: Ich denke, man kann schauen, so vielleicht auch im Vergleich mit den anderen Bewerbern, was könnte so der Ausschlag gewesen sein, was müssen wir vielleicht noch so ein bisschen verändern oder verbessern. Und ich würde auf jeden Fall auch schauen, dass wir noch viel mehr Werbung für unsere Region hier machen.
1: Für viele steht fest, es waren die weiten Wege zwischen den Wettkampfstätten, die letztlich für München sprachen. Jörg Detjen hatte als Sprecher von No Olympia immer wieder gegen die Bewerbung argumentiert. Jetzt fühlt er sich bestätigt und hofft, dass der Sport am Ende trotzdem gewinnt.
23: Wir wollen gerne auch als No Olympia-Bewegung mit den Sportvereinen zusammenarbeiten, dass es darauf hinausläuft, dass wir die Sportvereine stärken und dass die Zusagen, die für den Sport gemacht werden, nicht nur eingehalten werden, sondern verbessert werden müssen. Sportvereine und Schulinfrastruktur braucht mehr Geld und mehr Zuneigung.
1: NRW will sich hinter die deutsche Bewerbung stellen. Das bekräftigte Ministerpräsident Wüst auch gestern Abend noch mal im WDR. Viele Dinge, die auch auf Olympia abzielten, sollen trotzdem kommen.
24: Wir stecken jetzt nicht auf. 1 Milliarde für den Breitensport, der Trainertarif, alles Dinge, die waren mit Blick auf Olympia natürlich noch mal beschleunigt und intensiver vorbereitet worden. Aber die stehen, die machen wir weiter, weil ich überzeugt davon bin, dass Sport gut ist für eine Gesellschaft.
1: Über 14 Millionen Euro hat die Bewerbung gekostet. Das Kölner Leichtathletikstadion, was anschließend zum Wohnquartier werden sollte, wird nun so nicht gebaut. Gut so, sagt Jörg Detjen, denn Köln brauche den Wohnraum gerade dringender.
23: Da sollen 3.500 Wohnungen gebaut werden. Und da sind wir auch mit dem Oberbürgermeister im Gespräch, dass das wieder sofort angepackt wird und die Planung ist fertig. Man könnte also im Prinzip mehr oder weniger anfangen zu bauen.
1: Die Spiele kommen vorerst nicht. Geblieben ist eine Region, die für ein gemeinsames Ziel enger zusammengerückt ist. Und auch daran kann man in vielen Bereichen anknüpfen, auch ohne Olympia.
0: Und jetzt, was das tatsächlich geklappt hat. Bielefeld hat den Weltrekord gebrochen im Dauerreanimieren. 7 Tage und 7 Nächte pausenlos.
2: An einer Puppe natürlich. Ja. Anders wäre schwierig geworden für alle Beteiligten. Die Leute haben tatsächlich Schlange gestanden, um mitzumachen. Und sie können es jetzt, Leben retten. Wir finden, bester Weltrekord seit langem.
0: Absolut. Da kann man sich auch mal ein bisschen feiern.
2: So.
25: 5, 4, 3, 2, 1. Um Mitternacht war es geschafft. Der Weltrekord im Reanimieren geht nach Bielefeld. Initiator Nils Rahe-Meyer war fast die ganze Zeit mit dabei.
26: Das ist ein riesiges Team mit der Bielefelder Bevölkerung, darüber hinaus mit den Patienten hier, mit dem ganzen Team, Behandlungsteam im Krankenhaus. Und das ist unheimlich beglückend, dass wir alle so zusammen sind und zusammengewachsen sind. Ja, also ein fantastisches Erlebnis, eine unvergessliche Woche.
25: Über 6.000 Menschen haben die Woche beim Weltrekord mitgemacht. Vormittags waren vor allem Schüler und Schülerinnen mit dabei. Ziel der Aktion war es, mehr Menschen mit der Reanimation in Berührung zu bringen, sodass sie im Notfall selbst Leben retten können. Allerdings haben den Weltrekord nicht alle überlebt.
26: Die Puppen allerdings sind kaputt gegangen. Wir haben hier relativ gute Puppen. Wir haben ungefähr 6 oder 7 Puppen kaputt gemacht. Die mussten wir dann immer im laufenden Betrieb ohne Pause umtauschen. Die Werkstatt hier hat uns teilweise die Puppen aber wieder repariert, sodass wir die alten dann wieder einsetzen konnten. Es war eigentlich ein cooles Erlebnis.
25: Der Weltrekord wurde nachts noch richtig gefeiert. Vom Krankenhausteam und zahlreichen Unterstützern. Und dann auch noch offiziell bestätigt vom Rekordinstitut für Deutschland.
3: Sie sind alle nicht nur Weltmeister im Leben retten, sondern tatsächlich jetzt auch offiziell Weltrekordhalter.
25: Und das mit 168 Stunden. Das sind fast 2 Tage mehr als beim alten Weltrekord.
2: Glückwunsch, mega Aktion. Jetzt wird's wild und auch ein bisschen lustig. Ja. Bei der Radweltmeisterschaft hatte das slowakische Team ein Problem. Die Fahrer waren verletzt oder hatten vom Verband keine Freigabe.
0: Aber die Nummer absagen deshalb? Nee. Wenn wir schon mal da sind, der Masseur des Teams ist eingesprungen bzw. aufs Rad gehüpft und ist anstelle der Profis geradelt. Mehr als 100 Kilometer hat er dann tatsächlich durchgehalten.
4: Stell dir vor, du bist Masseur und musst plötzlich bei einem WM-Radrennen für dein Land antreten. Wladimir Kovacic weiß, wie sich das anfühlt. Weil die slowakischen Fahrer ausfallen, ist er die letzte Option und zieht durch.
5: I don't have words for this one.
4: Ich habe keine Worte. Das ist der Traum eines jeden Fahrers. Und ich bin nur ein Masseur. Das ist verrückt. Er tue das für den slowakischen Radsport, sagt er. Fürs Team einspringen, mitmachen und über sich hinauswachsen, das macht man eben so. Oder?
6: Ich habe einmal in Japan eine Aufgabe von meinem Chef übernommen. Wir mussten eine Präsentation halten, das dann auf Englisch. Und 5 Minuten vorher wusste ich auch nichts davon. Deswegen sehr unangenehm, aber okay.
7: Ich musste in der Leichtathletik auch mal dafür einspringen, für eine Staffel. Und das war, glaube ich, so das, was noch am ehesten da rankommt, um das eben für den Teamgedanken zu machen, dass das überhaupt genauso wie jetzt beim Radsport überhaupt stattfinden kann mit der Staffel.
4: Wäre Wladimir Kovacic nicht eingesprungen, hätte das Konsequenzen für die Olympia-Qualifikation gehabt. Er ist früher schon mal Rennen gefahren, aber das war seine erste WM.
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0: Und jetzt eine amtliche Zahl, eine letztinstanzliche sogar. Das Bundesverfassungsgericht wird heute 75. Das schwebt ja nicht nur irgendwie oben drüber und wacht über unsere Grundrechte. Es hat zuletzt auch echt dazwischen gehauen in der Politik. Die Ampelregierung ist zerbrochen nach dem Urteil. Der Haushalt ist verfassungswidrig. Und in Sachen Klimaschutz musste die Politik nachsitzen, weil das Verfassungsgericht gesagt hat, ihr müsst auch die nächste Generation einfach im Blick haben. Und es ist die Institution, der die Menschen am meisten vertrauen. Können wir uns also gegenseitig beglückwünschen zu 75 Jahre Verfassungsgericht. Und hier bei uns gibt es jetzt Nachrichten.
8: In einem Briefkasten des Finanzamts Münster ist am Morgen ein weißes Pulver gefunden worden. Außerdem lag neben dem Briefumschlag ein totes Nagetier. Es gab Sicherheitsvorkehrungen, Straßen wurden gesperrt und ein Zelt aufgebaut, um eine mögliche Kontamination zu vermeiden. Im Laufe des Tages war dann klar, dass die Substanz nicht vor Ort analysiert werden kann, sondern in einem Speziallabor. In diesem Mehrfamilienhaus in Monheim bei Düsseldorf sind mehr als 23.000 Liter Heizöl ausgelaufen. Der Tank hatte ein Leck, Einsatzkräfte dichteten die Stelle ab und verteilten Bindemittel. Zudem baute die Feuerwehr eine Art Deich, damit das Öl nicht in andere Räume des Kellers fließen konnte. Das Heizöl zu ersetzen kann mehrere 10.000 Euro kosten. Außerdem müssen die Reinigung und eventuell auch die Sanierungsmaßnahmen im Keller bezahlt werden. In Brühl bei Köln wehren sich Bürgerinnen und Bürger gegen den Ausbau des Phantasialandes. Dafür haben sie heute ein Bürgerbegehren gestartet. Mit der Unterschriftenaktion will die Initiative verhindern, dass für die Erweiterung des Freizeitparks nach Plänen der Stadt ein Naturschutzgebiet bebaut wird. Sammelt die Initiative in 6 Wochen genügend Unterschriften, dann könnte es zu einem Bürgerentscheid kommen. In Unna gibt es Ärger, weil Jugendliche auf E-Scootern durch den Kurpark rasen und dabei Videos für Social-Media-Kanäle drehen. Vor allem ältere Menschen fühlen sich verunsichert. Die Polizei kennt das Problem, sie fährt nun häufiger Streife in den Park. Auch wollen die Beamten auf die Jugendlichen zugehen und über ihr Verhalten auf E-Scootern sprechen. Im Kölner Zoo ist die Vogelgrippe ausgebrochen. Neue Entenvögel sind daran erkrankt. Die Tiere waren als Neuankömmlinge in Quarantäne. Trotzdem sind einige Gehege vorerst gesperrt, unter anderem der Hippodom mit Krokodilen und Flusspferden sowie das Eulenkloster. In diesen Anlagen leben auch freifliegende Vögel. Auch auf die Flugschau müssen Besucher zunächst verzichten. Wegen der Vogelgrippe besteht nach Zoo-Angaben keine Gefahr für Menschen.
2: Den inoffiziellen Wer ist das niedlichste Tier der Weltwettbewerb gewinnen die da ja regelmäßig, ne?
0: Ja. Panda-Bären sehen ja schon sensationell aus. Und wenn die dann noch so durch die Gegend kullern, ich find's Weltklasse.

0: Raum in Schwarz-Weiß hat der chinesische Präsident letzte Woche angekündigt bei seinem Besuch in Washington. So ein Panda-Bär-Präsent ist ja schon Tradition bei den Chinesen.
1: Guck mal, wie der ist. Mhm. Carsten, morgen müssen wir aber das Panda-Bär-Kostüm wieder ausziehen, weil es wird sehr warm.
2: Es geht erst einmal noch warm weiter. Heute erneut ein Sommertag. Ich meine, wir hatten den 28. September. Und auch in den nächsten Tagen geht es mit hohen Temperaturen weiter. Und ihr habt vorhin die Sendung begonnen mit dem Thema des Tages aus meteorologischer und hydrologischer Sicht. Neuer Tiefstwasserstand am Rhein. Ich möchte das Ganze noch mal ein bisschen einordnen, was wir da genau gemessen haben heute am Pegel in Köln. Dieses Foto ist vom heutigen Tag aufgenommen von Patrick Lippe. Und interessant ist hier, nicht nur die Uferbereiche werden aktuell immer breiter. Am Rande der Fahrrinne tauchen zurzeit sogar immer häufiger kleine Inseln oder eben Sandbänke auf. Es gibt eine Grafik, die nächste Grafik, die zeigt zwar seit 1991 die absoluten Höchststände, und zwar vom 1. Januar bis 28. September. Und wir sehen hier rot die niedrigsten Wasserstände, die bisher gemessen worden sind. Jetzt packen wir mal die Kurve dieses Jahres, 2026, dazu. Da sehen wir zum Beispiel im Februar, da hatten wir ziemlich viel Wasser im Rhein. Da gab es auch reichlich Niederschläge in Mitteleuropa. Und dann allerdings ging es schnell nach unten. Und ab Mitte Juni lagen wir auf Rekordniveau. So niedrig war es im Rhein noch nie. Dann gab es die 45 cm Mitte August gemessen und dann eben den heutigen Wert 40 cm. Übrigens in den nächsten drei Tagen, also bis zum Donnerstag, wird der Pegel weiter sinken, denn es wird erstmal keine weiteren Niederschläge geben. Also wir werden auf unter 40 cm ganz langsam in den nächsten Tagen noch absinken. Und dann kommt zumindest ein bisschen Regen. Blick auf den Wettervorschaufilm. Erstmal sind es in den nächsten Tagen eher nur Wolkenfelder, die uns erreichen. Aber dieses Regenband, wir sehen es hier, was vom Atlantik herankommt, erreicht uns am Mittwochabend in der Nacht zum Donnerstag. Und dann geht es etwas wechselhafter auch am Donnerstag weiter mit ein paar Regenschauern, zumindest immerhin. Das Wetter heute Nacht, es bleibt trocken, wechselnd bewölkt. Die Temperaturen gehen in dieser Nacht zurück auf Werte zwischen 13 und 17 Grad. Morgen Vormittag dann Mix aus Sonne und Wolken. Ein paar dichtere Wolkenfelder im Osten, die ziehen ab. Dann wird es im Verlauf des Tages relativ sonnig. Also auch am Nachmittag kann sich eine längere Zeit mal die Sonne halten. Aus Südwesten können aber immer noch mal ein paar neue, dichtere Wolkenfelder entlangziehen. Regen fällt keiner. Die Temperaturen, ähnliches Niveau wie heute. Und das bedeutet 26 bis 28 in Bonn möglicherweise bis zu 29 Grad. Der Wind weht meistens aus südöstlichen Richtungen. Die weiteren Aussichten übermorgen am Mittwoch, vor allem in der Osthälfte, noch einmal sehr viel Sonnenschein, hier sogar bis zu 30 Grad möglich. Also auch der Mittwoch bringt noch einmal sommerliche Temperaturen von mehr als 25 Grad. Am Mittwochabend, spätestens in der Nacht zum Donnerstag, erreichen uns die Regenwolken. Und deshalb sieht der Donnerstag so aus. Es gibt Regenschauer und ein ganz anderes Temperaturniveau am Donnerstag, dann nur noch 17 bis 21 Grad.
0: Carsten Schwalke, vielen Dank, schönen Abend.
2: Gleichfalls.
1: Und es wäre schön, wenn Sie heute Abend einspringen als Zuschauerinnen und Zuschauer für 21.45. Ich falle ja immer irgendwie Leute aus.
0: Was eine Eigenwerbung.
1: Dann haben wir ja das Thema Einspringen und was dann da so alles passiert.
0: Jetzt die Lokalzeit, schönen Abend, danke.
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12: Acht Quadratmeter und zahlt 370 Euro warm im Monat.
13: Ich habe 26 Quadratmeter, 6 davon sind Balkon und ich zahle 585 Euro.

0: Und bei mir sind es knapp 15 Quadratmeter und ich bezahle 530 Euro.
1: Winzige Zimmer zu hohen Preisen, Mieter, die unter Druck gesetzt werden, Verstöße gegen das Baurecht. Damit werden diese beiden sich freundlich präsentierenden Immobilienunternehmer, Kevin Rader und Sven Schwarzert, in Verbindung gebracht. Vor der Kamera reden wollen sie nicht. Juliane Nagel von der Linken kennt die beiden schon seit Jahren.
2: Ich bin wirklich entsetzt und empört, dass immer wieder relativ offensichtliche Verstöße gegen geltendes Recht von den beiden vollzogen werden.
1: Eine WG in Leipzig. Hier leben 5 Studierende in einer Wohnung, die von Sven Schwarzert vermietet wird. Vor 4 Jahren wohnte hier eine alleinerziehende Mutter mit ihrer Tochter. Wir haben damals darüber berichtet, wie Schwarzert ihr wegen angeblichem Eigenbedarf kündigte und sie unter Druck setzte. Die Frau zog schließlich aus. Ihre Miete damals 850 Euro warm. Der Mietpreis heute insgesamt 2560 Euro, circa dreimal so viel. Die Wohnung hat Schwarzert umbauen lassen. In den früheren Flur hat er jetzt eine Küche gestellt. So gewinnt er noch ein Zimmer mehr für die Vermietung. Die Wohnung vermietet er teilmöbliert und kann so mehr Miete fordern. Die Bewohner wollen anonym bleiben, um keinen Stress zu bekommen. Vor einer Weile schickte Schwarzert eine Nebenkostenabrechnung, die es in sich hatte.
3: Wir haben die alle separat voneinander gesehen und wir waren alle ziemlich geschockt, weil das 7.000 Euro.
0: Genau, die wollten 7.000 Euro. Und danach gab es eine Mahnung nach 2 Wochen. Und auf den Widerspruch, den wir da ziemlich gut aufgesetzt hatten, kam keine Reaktion.
1: Kevin Rader und Sven Schwarzert haben ein komplexes Firmennetzwerk aufgebaut, mit dem sie ihr Geschäft betreiben. Wir würden gern wissen, warum sie Zimmer zu Preisen vermieten, die deutlich über der ortsüblichen Vergleichsmiete liegen, und warum so hohe Nebenkosten erhoben werden. Eine schriftliche Anfrage nach einem Interview bleibt unbeantwortet. Beim Leipziger Firmenlauf macht auch die Schwarzert Capital GmbH mit. Wir probieren es direkt. Doch äußern möchte sich Sven Schwarzert auch diesmal nicht.
4: Warum nehmen Sie denn so teure Miete von den Ihren Mietern, Herr Schwarzert? Warum keinen Geldchen?
1: Wir rufen auch Kevin Rader an.
5: Ich wollte Ihnen doch noch mal Gelegenheit geben, zu den Vorwürfen und Fragen Stellung nehmen zu können, die im Raum stehen.
1: Die beiden Unternehmer sind keineswegs medienscheu. Ihren unscheinbaren Firmensitz haben sie in Lützen bei Leipzig. Interviews geben sie offenbar nur dort, wo keine kritischen Fragen zu befürchten sind.
6: Hallo und herzlich willkommen bei Gewinner TV. Wird super spannend. Sven Schwarzert ist heute bei mir. Grüß dich erstmal.
7: Hallo Ruben. Für Immobilien habe ich mich entschieden, weil es einfach eine schöne Materie ist. Wir sind sehr große Freunde davon, schöne Objekte zu finden und natürlich auch irgendwann mal schöne Objekte selbst zu gestalten.
1: Seine Mieter in dieser Immobilie in Leipzig fanden es dort nicht so schön. Sie teilten sich in einer WG 14 überteuerte Zimmer und 2 Toiletten. Alles war voller Dreck, Schimmel und kaputter Geräte. Der Fall sorgte bundesweit für Aufmerksamkeit. Von Horror-WG war die Rede. Die Stadt Leipzig sprach im letzten Jahr eine Nutzungsuntersagung für das Gebäude aus. Dagegen legten die Eigentümer Widerspruch ein. Die Stadtverwaltung hat mehrere Verfahren gegen Rader und Schwarzert eingeleitet. Es besteht der Verdacht, dass sie mehrfach Wohnungen in den Milieuschutzgebieten umbauen ließen. Wir wollen von der Stadt Leipzig wissen, warum diese Rechtsverstöße nicht konsequenter geahndet werden. Ein Interview wird abgelehnt. Schriftlich heißt es nur, man könne
8: aus datenschutzrechtlichen Gründen keine weiteren Angaben machen.
1: Die Landtagsabgeordnete Juliane Nagel beschäftigt sich schon seit vielen Jahren mit der Wohnungs- und Mietenpolitik. Die Aktivitäten von Schwarzert und Rader sind ihr dabei aufgefallen.
2: Ich bin wirklich entsetzt und empört, dass immer wieder Problemanzeigen kommen und dass auch immer wieder relativ offensichtliche Verstöße gegen geltendes Recht von den beiden vollzogen werden. Also im Wissen, dass es bestimmte Regeln gibt, zum Beispiel in Milieuschutzgebieten, wird trotzdem systematisch dagegen verstoßen.
1: Juliane Nagel hat schon mehrfach im Stadtrat Anfragen zu den beiden Immobilienunternehmern gestellt. Im August letzten Jahres schrieb ihr das Amt für Wohnungsbau und Stadterneuerung, es gäbe mehrere Anzeigen und die Verfahren würden derzeit geprüft. Im April dieses Jahres teilte ihr die Stadt mit, es seien Bußgelder von nicht einmal 2000 Euro verfügt worden. Peanuts angesichts der Gewinne. Sven Schwarzert und Kevin Rader haben ein boomendes Geschäftsmodell auf die Spitze getrieben. Generell nimmt die Vermietung von möblierten und teilmöblierten Zimmern zu teuren Preisen deutschlandweit zu. In Großstädten wie Leipzig wird Wohnraum so zum Renditeobjekt. Diese Entwicklung des Mietmarkts hat Jonas Schalek vom Kieler Institut für Weltwirtschaft untersucht. Besonders in Metropolen ist der Anteil der möblierten Wohnungen in den Mietangeboten stark angestiegen.
9: Der Markt hat sich einfach in den vergangenen Jahren strukturell verändert. Die regulären Inserate sind seit 2015 um über ein Fünftel zurückgegangen, während eben die möbliert unbefristeten Angebote in den Metropolen, in den größeren Städten sich mehr als verdreifacht haben.
1: Bundesjustizministerin Stefanie Hubig von der SPD will den Markt für möblierte Wohnungen mit einem Gesetzentwurf stärker regulieren. Unseren Fragen stellt sie sich schriftlich.
10: Für voll möblierte Wohnungen soll eine Pauschale von 10% der Netto-Kaltmiete angesetzt werden können. Vermietende, die vorsätzlich oder leichtfertig unter Ausnutzung eines geringen Angebots 20% mehr Miete verlangen, als dies für vergleichbare Räume üblich ist, können zudem wegen einer Ordnungswidrigkeit belangt werden.
1: Kai Warnecke vertritt als Präsident des Eigentümerverbandes Haus und Grund die Interessen der Immobilienunternehmer und Vermieter. Er kritisiert den Gesetzentwurf.
11: Was wir in Deutschland seit gut einem Jahrzehnt sehen, ist eine massive einseitige Überregulierung, die immer zu neuen Auswüchsen führt und dann eben auch schwarze Schafe produziert. Wir werden wohl nicht weitergehen können, indem wir immer weiter regulieren, immer mehr Zwang, immer mehr Gesetze auf den Weg bringen, sondern wir müssen zurück zu einem vernünftigen Mietwohnungsmarkt kommen, im Interesse der Mieterinnen und Mieter.
1: Für Melanie Weber-Moritz vom Deutschen Mieterbund hingegen ist das neue Gesetz längst überfällig.
12: Das ist ein deutliches Signal auch an Vermieterinnen und Vermieter, dass sie eben nicht mehr Mondpreise nehmen können von Menschen, die es sich im Grunde ja gar nicht leisten können. Man muss ja auch dazu sagen, dass die Mieterinnen und Mieter nicht in erster Linie auf der Suche nach möblierten Wohnungen sind, sondern die allermeisten sind ja gezwungen, auf solche Angebote zurückzugreifen, weil es gar keine Alternative gibt auf dem Mietwohnungsmarkt.
0: Man ist halt dem einfach ausgesetzt, ja. Dem ganzen Wohnungsmarkt, und es ist halt einfach so, friss oder stirb. Wenn es dir nicht passt, zieh halt aus. Ist ja praktisch einfach die Devise, in der man einfach als Mieter generell in diesem Vertrag steht.
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0: um 4 Uhr mit Olaf Knapp. In Berlin ringt die Regierungskoalition weiter um eine Einigung im Streit um die Finanzierung der Pflegeversicherung. Bei Verhandlungen zwischen Bundeskanzler Merz, Gesundheitsminister Lindemann und Finanzminister Klingbeil gibt es noch keinen Durchbruch. Warum die Lage so kompliziert ist, dazu aus Berlin Matthias Deiß.
1: Es geht um zweierlei, um Geld und um politisches Profil. Die SPD macht das Thema Pflegeversicherung zur Gerechtigkeitsfrage und sagt in letzter Minute kurz vor der geplanten Verabschiedung im Kabinett keine Kürzung, trotz explodierender Kosten und obwohl der Entwurf, um den es hier geht, schon seit 4 Monaten vorliegt. Heißt im Umkehrschluss, das Geld muss nun woanders herkommen, sonst drohen der Pflegekasse Zahlungsschwierigkeiten und uns Versicherten empfindliche Beitragserhöhungen. In erster Linie muss die Runde also Geld auftreiben.
0: Der russische Präsident Putin hat angeordnet, die Armee weiter aufzustocken. In einem Dekret heißt es, die Personalstärke werde um 15.500 Soldaten erhöht und erreiche damit 1,55 Millionen. Der ukrainische Präsident Zelensky warf Russland in seiner abendlichen Videoansprache vor, mit einer zusätzlichen Mobilmachung begonnen zu haben, die auch ausländische Staatsbürger mit einbeziehe. Nach seinen Worten bereitet Nordkorea die Entsendung von 10.000 weiteren Soldaten vor. Nach Demonstrationen für die Rechte von Mieterinnen und Mietern in Spanien darf eine 87-Jährige in ihre zwangsgeräumte Wohnung zurück. Die Anwältin der Frau teilte mit, dass eine Einigung erzielt worden sei. Die Miete darf künftig laut einem Medienbericht nur maximal 30% des Bruttoeinkommens der Rentnerin betragen. Die schwerbehinderte Frau war vergangene Woche auf einer Trage aus ihrer Wohnung in Madrid geholt worden. Sie hatte dort 70 Jahre lang gelebt. Der Vorgang hatte Proteste zehntausender Spanier ausgelöst. Sie forderten einen besseren Schutz vor Zwangsräumungen und grundsätzliche Änderungen im Mietrecht. Die spanische Regierung hat Reformen versprochen und will heute ein Dekret beschließen. Am Vormittag wird in Berlin der Deutsche Schulpreis verliehen. Im Finale stehen 15 Schulen. Die meisten Nominierten kommen aus Bayern, Baden-Württemberg, Hessen und Nordrhein-Westfalen. Der Hauptpreis ist mit 100.000 Euro dotiert. Dazu gibt es 5 weitere Preise. Die Jury bewertet unter anderem die Unterrichtsqualität, die Leistung und den Umgang mit Vielfalt an den Schulen. Das Wetter in Deutschland. Am Tage im Nordwesten viele Wolken, sonst nach Nebel heiter bis wolkig. Nach Südosten hin sonnig, 19 Grad auf Fehmarn bis 30 Grad an der Obermosel. Am Mittwoch heiter bis sonnig bei 18 bis maximal 30 Grad. Es ist gleich 4.03 Uhr.
2: Willkommen zu einer neuen Woche mit uns. Schönen guten Abend. Das waren Szenen wie aus einem Hollywood-Film, als sie vor rund einem Jahr das bis dahin größte Drogenlabor Brandenburgs ausgehoben haben. In Nauen, im Havelland. Von der Dimension waren selbst erfahrene Drogenfahnder geschockt. Hunderte Kilo Chemiedrogen und gefährliche Chemikalien haben Spezialkräfte damals abtransportiert. Das hat über eine Woche gedauert. Heute hat der Prozess gegen die beiden mutmaßlichen Drogenköche begonnen. Caroline Maschow.
3: Seit fast einem Jahr sitzen diese beiden Männer in Untersuchungshaft. Heute müssen sie sich als mutmaßliche Mitglieder einer Bande vor dem Landgericht in Potsdam verantworten. Ihnen drohen langjährige Haftstrafen.
4: Die Staatsanwaltschaft wirft den beiden polnischen Angeklagten im Alter von 42 und 54 Jahren vor, unerlaubt Handel getrieben zu haben mit Betäubungsmitteln. Konkret geht es um synthetische Betäubungsmittel, die sie aus Polen hierher überführt haben und in einer Lagerhalle in Nauen hergestellt und dann letztendlich zum gewinnbringenden Verkauf vorbereitet haben sollen.
3: Voll bis zum Rand mit unerlaubten Substanzen und Chemikalien. So fanden Polizei und Zollbeamte letztes Jahr im Oktober eine Lagerhalle in Nauen vor. Mehrere hundert Kilo synthetischer Mittel, die für die Herstellung von sogenannten Partydrogen verwendet werden. Rund 8 Tage brauchten Spezialisten, um die Lagerhalle zu räumen. Für das Gericht ist klar, es muss noch weitere Mittäter geben.
4: Es wurden auch Telefone aufgefunden, es wurden Mitschriften aufgefunden, die darauf schließen lassen, dass es auch andere Mittäter gibt. Derzeit geht man nach dem Stand der Ermittlungen von mindestens 2 weiteren Tätern aus, die aber bislang nicht namhaft gemacht wurden und auch noch nicht namhaft gemacht werden konnten.
3: Auch heute, fast ein Jahr nach dem Fund im letzten Jahr, ist das Drogenlabor noch Thema bei vielen Naunern. Vor allem, warum die mutmaßlichen Täter sich ausgerechnet ihre Stadt für die kriminellen Machenschaften ausgesucht hatten.
5: Weil das ist ein ruhiger Ort, friedliche Leute. Und

0: unbeobachtet.
1: Also gute Anbindung an sich fällt nicht auf und unsere Gebiete hier, die ganzen Gewerbegebiete, da kann man sowas in einer Halle auch verstecken, keine Ahnung.
2: Man denkt ja gar nicht an sowas. Ja. Also daran, die Gedanken sind da völlig fremd, das ist immer woanders, in den Großstädten oder so und nicht in der kleinen Stadt hier.
3: Wir liegen hier günstig, kommen schnell zur Autobahn, schnell zur Bahn, wenn sie schnell mal weg müssen, ist die Verbindung eigentlich ganz gut dafür zum Abhauen.
4: Den Angeklagten drohen mindestens 5 Jahre Haft. Anfang Dezember könnte es schon ein Urteil geben.
5: Es gibt noch ein anderes Thema, über das im Havelland gesprochen wird. Über die geplante Streckensperrung des RE4. Ab Oktober soll die wichtige Pendlerstrecke zwischen Berlin und Hannover wegen einer Generalsanierung statt für 4 für volle 14 Monate gesperrt werden. Ein unzumutbarer Zustand für die Pendler zwischen Rathenow, Wustermark und Berlin, sagen nicht nur die Bürgermeister der Region. Sie haben heute noch mal gemeinsam gegen die Deutsche Bahn mobil gemacht. Heike Schüler.
6: Aufstand im Havelland. 12 Bürgermeister, Amtsdirektorinnen und der Landrat sind wütend. Ab 2. Oktober fährt zwischen Rathenow und Berlin-Spandau kein RE4. Das war erwartet. Weil aber die Bahn jetzt doch mehr Bauarbeiten zu erledigen hat, werden Fahrgäste, zumindest zwischen Rathenow und Wustermark, länger abgekoppelt sein. Statt 4 nun 14 Monate.
7: Wir haben eben die klare Erwartung an die Bahn, an den Bundesverkehrsminister und auch den Landesminister, dafür zu sorgen, dass diese Sperrung, wie sie jetzt vorgesehen ist, dass diese so nicht stattfindet.
6: Sondern viel kürzer ausfällt. Vorm Bahnhof Rathenow unterzeichnen sie parteiübergreifend ein Protestschreiben. 1 Jahr und 2 Monate ohne Bahnanschluss.

0: Merz stellt inzwischen selbst in Frage, was jahrzehntelang zum Selbstverständnis der CDU gehörte.
1: Ist die CDU aus Ihrer Sicht noch eine Volkspartei?
2: Das sind wir noch in Teilen, aber wir sind es nur noch in Teilen.
0: Eine Volkspartei, sagt Merz, müsse unterschiedliche gesellschaftliche Gruppen erreichen. Aber erreicht die CDU sie noch? Zurück in NRW. Hier scheint die CDU-Welt noch vergleichsweise intakt. Hendrik Wüst regiert mit den Grünen. Aber auch hier schrumpft der CDU-Vorsprung auf die AfD laut einer aktuellen Forsa-Umfrage. An der Basis geht die Angst um.
3: Auf Dauer werden wir diesem Druck nicht standhalten können. Also ich sehe, wenn das so weitergeht, wirklich auch eine Gefährdung für unsere Landesregierung.
0: Dieter Breimann ist Anwalt und CDU-Mitglied aus Mönchengladbach. Einer, der Klartext redet, auch in den sozialen Medien. Er fordert Reformen, die aber müssten sozialer sein und weitgehender.
3: Wenn du drauf hörst, was Menschen wirklich beschäftigt, die haben Angst. Und die denken darüber nach, wie bezahle ich mein Leben, mein tägliches Leben. Und ich würde jetzt überlegen, eine vernünftige Steuerreform, also wo am Ende des Jahres für die Normalverdiener hinten 1.000 Euro mehr rauskommen. Und dafür sollen die Großen, ich sag das ganz platt, bluten.
0: Das fordert auch die SPD. Essen an diesem Wochenende. Hier tragen die Gewerkschaften die Sorgen der Menschen auf die Straße. 18.000 sind dem Aufruf gefolgt.
4: Kürzungen sind keine Strukturreform. Kosten auf Versicherte abzuwälzen sind keine Strukturreformen.
0: Rente, Pflege, Gesundheitskosten. Wer muss verzichten und wer wird wie entlastet? Hagen Rathaus. Hier ist Dennis Rehbein Oberbürgermeister. Der CDU-Mann hatte sich im letzten Jahr gegen die AfD durchgesetzt. Sein Credo, die Menschen müssten Verbesserungen spüren. Hier sei schon eine fertig gebaute Abbiegespur eine Errungenschaft. Politik im Kleinen zeigt, wie sie im Großen funktionieren sollte.
5: Ich glaube, was die Menschen stört, wir reden über diese Veränderung jetzt seit über einem Jahr. Und die Menschen erleben nicht, dass es wirklich weitergeht. Und wir müssen irgendwann die Fragen auch beantworten, auch wenn man sie nicht ganz konkret spürt. Aber dann müssen sie abgeschlossen sein. Und wir brauchen aber auch Dinge, die Menschen spüren. Das ist in der Kommunalpolitik ein bisschen einfacher. Da geht es manchmal um eine Schule, um eine Straße. Das ist einfacher in der Wirkung. Aber in der Bundespolitik geht es dann häufig auch um Geld. Die Menschen müssen eine Entlastung im Portemonnaie spüren.
0: Also doch geplante Reformen in Teilen zurücknehmen? Kevin Gnosdorz ist Vorsitzender der Jungen Union in NRW. Er vertritt eine Generation, die die Folgen heutiger Entscheidungen noch jahrzehntelang tragen wird. Und trotzdem fordert er:
6: Wir müssen jetzt zwei Dinge tun im Bund. Wir müssen einmal die Menschen spürbar im Alltag entlasten. Und dafür bieten sich an die Bereiche Sprit, Strom und Lebensmittel. Und dann wird es auch die Akzeptanz geben, tiefgreifende Strukturreformen bei der Gesundheitsversorgung, bei der Rente anzugehen. Und diese Bundesregierung hat jetzt nur zwei Möglichkeiten. Entweder sie rauft sich zusammen oder diese Bundesregierung wird scheitern.
0: Auch Impulse aus NRW seien dabei wichtig, glaubt er. Und der konkrete Umgang mit der AfD? Ministerpräsident Wüst nennt sie eine Nazi-Partei. Zuletzt hatte er die Prüfung eines möglichen AfD-Verbotsverfahrens angestoßen. Nicht alle in der CDU fanden das hilfreich. In der Partei wird gerungen. Härtere Abgrenzung, andere Themen, ein anderer Ton?
5: Es gibt keine AfD-Themen und CDU-Themen und SPD-Themen. Es gibt Themen, die Menschen bewegen.
3: Selber Themen finden, die AfD nicht wechseln kann. Und endlich weg von diesem furchtbaren Thema Migration. Das werden wir nicht gewinnen. Da haben wir keine Chance.
0: Was nun, CDU? Auch hier in NRW wird sich in den kommenden Monaten entscheiden, ob sie ihren Anspruch als Volkspartei behaupten kann.
7: Herr Wüst, da waren jetzt viele unterschiedliche Ideen drin. Trotzdem wirkt die CDU irgendwie so ein bisschen, ja, so seltsam überrascht von diesem starken Abschneiden der AfD bei Wahlen und auch bei Umfragen. Haben Sie das wirklich nicht kommen sehen, zum Beispiel in Sachsen-Anhalt?
8: Na, wer in Sachsen-Anhalt war, und ich war ja da, Sie haben es ja auch begleitet, der musste das kommen sehen. Und die Wahlumfragen vorher haben ja das auch schon angezeigt, dass man dann in Mecklenburg-Vorpommern rausfliegt. Das haben wir alle gehofft, dass das vermieden werden kann. Aber ja, es beißt die Maus keinen Faden ab. Die Parteien an den Rändern haben in Sachsen-Anhalt, Mecklenburg-Vorpommern,

0: und Berlin in Summe 25% zugelegt. Wir hatten in diesem Jahr auch ein paar andere Wahlergebnisse, Rheinland-Pfalz, Baden-Württemberg, aber die letzten drei waren eben so. Und da muss man jetzt als Partei schon diese Warnsignale sehr, sehr ernst nehmen. Und die flotten Antworten können nicht die richtigen sein. Deswegen haben wir jetzt auch in den letzten 14 Tagen sehr, sehr intensiv miteinander diskutiert schon und werden es auch weiter tun, um die richtigen Antworten zu geben.
1: Aber klar ist auch, fertige Konzepte hatten Sie noch nicht in der Schublade, die deutlichste Reaktion.
0: Wenn man sie gehabt hätte, hätte man sie ja vor den Wahlen aus der Schublade geholt.
1: Haben Sie auch recht.
0: Also ich glaube, jetzt ist Nachdenklichkeit gefordert und substanzielle Arbeit und nicht die flotten Sprüche.
1: Die deutlichste Reaktion von Ihnen oder die, die die meiste Beachtung bekommen hat zumindest, war ja Ihre Äußerung, dass es jetzt eine Arbeitsgruppe geben sollte, die unter anderem auch ein Verbot der AfD prüfen sollte, Bund- und Länderarbeitsgruppe. Warum haben Sie das für eine kluge Reaktion auf das Wahlergebnis gehalten?
0: Ich glaube, das ganze Gespräch sollte man sich anhören. Und da habe ich auch mehrfach gesagt, der entscheidende Punkt ist, dass die Partei in der Mitte, und jetzt reden wir mal über meine Partei, Antworten geben auf die Herausforderungen der Zeit. Da waren ja viele gute Vorschläge drin von Kevin Lossos, von Dieter Breimann und von Dennis Rehbein eben auch. Die normalen Menschen müssen sich das normale Leben noch leisten können. Die Zukunftsangst muss raus aus diesem Land. Angst ist der Nährstoff für Extremisten, rechts wie links. Daran muss gearbeitet werden. Das ist die erste Priorität. Aber wir haben natürlich auch einen verfassungsmäßigen Auftrag, diese freiheitlich-demokratische Grundordnung, diese Demokratie zu verteidigen. Und natürlich muss man mit Blick auf eine extremistische Partei dann substanziell arbeiten. Und das ist dann die Antwort mit der Arbeitsgruppe. Aber die politische Antwort ist die erste. Ohne die wird es nicht gehen.
1: Bevor wir gleich noch mal auf Inhalte gucken, mein Eindruck war, dass Sie da bei den Vorschlägen so ein bisschen zurückhaltend waren, bei den inhaltlichen Vorschlägen in der Vergangenheit. Vielleicht auch deshalb, weil Sie die Debatte um den Kanzlertausch da nicht weiter befeuern wollten. Alles, was Sie sagen, wird ja irgendwie direkt unter diesem Licht betrachtet. Deswegen räumen wir vielleicht noch mal mit der Frage auf. Wollen Sie, dass Friedrich Merz 4 Jahre Kanzler bleibt, ja oder nein?
0: Wir Ministerpräsidenten der CDU haben uns gemeinsam hinter ihn gestellt, aus voller Überzeugung. Wir brauchen jetzt eine stabile Bundesregierung, die arbeitet, die auch an den schwierigen Reformen arbeitet. Diese Aufgabe wird jeder haben. Und Friedrich Merz ist willens, sie zu machen, diese Aufgabe. Das hat er auch am Wahlabend klar gesagt. Deswegen ist das genau richtig. Und es wäre genau falsch, jetzt über Personal zu reden. Und ich möchte Ministerpräsident von Nordrhein-Westfalen bleiben, möchte meine Wahl in die Landtagswahl führen und auch in Zukunft dazu beitragen, dass dieses große Land gut nach vorne kommt und vor allen Dingen auch stabil bleibt. Das ist meine Aufgabe. Da können sich die Menschen in Nordrhein-Westfalen auch total drauf verlassen.
1: Also ja, Merz soll 4 Jahre Kanzler bleiben?
0: Ja, selbstverständlich. Das ist die Amtszeit und da ist viel zu tun.
1: Okay, dann können wir jetzt quasi ganz befreit auch über Inhalte sprechen. Sie haben ja am letzten Sonntag mit verschiedenen CDU-Ministerpräsidenten zusammengesessen. Dabei war auch Boris Rhein aus Hessen. Der macht jetzt heute einen Vorstoß in Sachen Steuern und sagt, so Sachen wie die geplante Zuckersteuer, aber auch die CO2-Steuer, die es ja schon gibt, die müssen weg. Gehen Sie da mit?
0: Ich glaube, das alles muss dem Ziel dienen, dass die Menschen entlastet werden. Die Zukunftsangst ist mit Händen zu greifen gewesen. Ich habe mit Leuten in Sachsen-Anhalt, Halle Neustadt, Plattenbausiedlung, kein gutes Pflaster kein gutes Pflaster für alle Parteien außer der AfD. Das hat man am Wahlsonntag leider gesehen. Die haben Zukunftssorgen. Und man muss auch, man kann jetzt, wir haben so viel über die AfD geredet. Ich würde gerne mehr über das reden, was die Menschen antreibt. Manche sind wahrscheinlich für die Demokratie nicht zu erreichen. Viele wohl. Nicht jeder AfD-Wähler ist ein schlechter Mensch. Und nicht jede Sorge ist unbegründet. Deswegen das Thema Entlastung auf der Steuerebene, die Reformen in Berlin. Da wird immer über dies und jenes, Einschnitte und Ähnliches gesprochen. Die Rhetorik ist meines Erachtens schon völlig falsch. Wenn wir an der Rente nichts machen, wird die Rente für die jungen Leute unsicher. Und sie wird für alle, die arbeiten gehen, immer teurer. Das heißt, vom Bruttolohn bleibt immer weniger übrig im Portemonnaie. Deswegen muss daran gearbeitet werden. Na klar muss es dabei gerecht zugehen. Aber alles dient am Ende dem Ziel, dass die normalen Leute sich das normale Leben noch leisten können.
1: Trotzdem ist sowas wie eine Zuckersteuer und auch eine CO2-Steuer ist ja nichts, was man sich mal ausdenkt, um den Leuten irgendwie in die Tasche zu greifen. Sondern man wollte damit ja was erreichen, dass die Menschen gesünder leben, dass sie sich klimafreundlicher verhalten. Muss das jetzt alles zurückstehen? Ist das egal?
0: Ich glaube, egal ist es nicht. Aber wir müssen jetzt sehen, wie weit wir in den Reformen kommen, die ich gerade genannt habe. Rente, Pflege und Steuern ist ein drittes Thema. Und dazu gehört dann eben auch die Frage, ob das wirklich sein muss, die Leute jetzt mit neuen Steuern zu piesacken oder ob es nicht besser wäre, auch an der Steuerseite eine Entlastung hinzukriegen, die stärker ist als das, was jetzt verabredet worden ist. Und da bin ich

0: ganz klar, daran muss intensiver gearbeitet werden. Die schnelle Antwort, hier mal an der Steuerschraube zu drehen und da mal eine neue Steuer einzuführen, Vorsicht. Die Leute haben uns klare Signale gesendet, übrigens nicht nur meiner Partei. Mit dem Zustand der SPD haben wir uns ja alle irgendwie schon abgefunden. Finde ich auch nicht richtig. Es ist eine starke, stolze Volkspartei. Ich würde gerne einen Wettkampf mit der SPD führen jenseits der 30% und nicht irgendwo zwischen 15 und 30.
1: Der Kanzler setzt ja vor allem darauf, dass die Wirtschaft wieder anspringt. Laut Herbstprognose sieht das ja im Moment auch ganz gut aus. 1,3% Wachstum sind drin, mehr als bisher vorhergesagt. Schauen wir deshalb vorher noch mal auf die Lage hier in Nordrhein-Westfalen. Denn an Nordrhein-Westfalen geht der Aufschwung, kann man so sagen, ein bisschen vorbei. Und auch der Abbau der Industriearbeitsplätze, der geht aktuell weiter.
2: Präzisionsstahlrohre für die Automobilindustrie stellen sie hier seit 130 Jahren her. In jedem Auto steckt ein Stück Prinz Maiwegk, lautet der stolze Firmenslogan des Familienunternehmens aus Südwestfalen. In diesem Monat wurde Insolvenz angemeldet. Über 300 Mitarbeiter an 4 Standorten bangen um ihre Jobs.
3: Es bedrückt einen schon und man hat auch nicht damit gerechnet vorher, in der Produktion zumindest nicht. Überraschend auch.
2: Die vielen Krisen der vergangenen Jahre hat das Unternehmen überlebt. Doch weniger Nachfrage in der Autoindustrie plus der hohe Konkurrenzdruck bei den Zulieferern waren für die Geschäftsführung dann nicht mehr aufzufangen. Dazu kommen steigende Kosten für Rohstoffe, Personal und Energie.
4: Wir sind ein energieintensiver Betrieb. Einmal natürlich aufgrund der absoluten Kosten. Dann ist aber auch das Problem, naja, dass die zum Teil halt unplanbar sind. Die fehlende Planbarkeit, wenn man sich im Projektgeschäft auf mehrere Jahre festlegt, das ist auch ein Riesenproblem.
2: Gerade im internationalen Vergleich sei man so nicht wettbewerbsfähig. In NRW haben im ersten Halbjahr 3.500 Unternehmen Insolvenz angemeldet. Ein Höchststand der vergangenen 10 Jahre. Die meisten aus dem verarbeitenden Gewerbe mit ähnlichen Problemen wie die Prinz-Maiwegk-Gruppe. Insolvenzverwalter Christian Holzmann spricht von großer Unsicherheit.
5: Ich habe letztens gerade mit einem Warenlieferanten telefoniert. Der hat gesagt, Sie schon wieder. Ja, weil ich diesen Warenlieferanten aus diversen anderen Verfahren kenne. Und dann hört er schon wieder, der Herr Holzmann ist vorläufiger Verwalter, der will jetzt wieder mir sagen, dass ich weiter beliefern soll, aber ich kriege meine Schulden nicht bezahlt, um es mal auf Deutsch zu sagen. Und da gibt es schon eine sehr stark einsetzende Ohnmacht, auch bei den Warenlieferanten, weil irgendwann sind sie dann die Nächsten.
2: In der NRW-Industrie sind in den vergangenen 5 Jahren über 72.000 Jobs weggefallen. Ein Trend, der sich fortsetzt. Neue Wachstumsfelder sollen wenigstens einen Teil davon auffangen. Rüstung, wie beispielsweise Rheinmetall, werde massiv ausgebaut, sagt Wirtschaftsexperte Klaus-Heiner Röhl. Aber wie viel davon kommt in NRW an?
6: Da kann die deutsche Industrie, die deutsche Wirtschaft schon profitieren. Nun ist Nordrhein-Westfalen allerdings trotz des Hauptsitzes von Rheinmetall gar kein großer Rüstungsstandort. Also die Zeiten, wo Krupp Kanonen und Panzerstahl geliefert hat, die sind lange vorbei.
2: Auch der Bereich künstliche Intelligenz gilt als wichtiger Faktor für den Strukturwandel. NRW hat bedeutende Forschungsstandorte, vor allem im Bereich Medizin. Bei den neu gegründeten KI-Startups liegen Länder wie Berlin, Bayern und Baden-Württemberg aber vor NRW. Hierhin kommt gerade mal jedes 10. neue Unternehmen. Und auch Zukunftsbranchen brauchen günstige Energie. Die Landesregierung hat beim Ausbau der Erneuerbaren zwar enorm zugelegt, das geplante Kohleaus 2030, 8 Jahre vor dem Bund, sieht man in der Wirtschaft aber weiter kritisch.
7: Es wird sicherlich schwierig, diese Termine zu halten. Wir haben von der DIHK eine sogenannte Plan-B-Studie gemacht. In der kommen wir zu dem Schluss, dass wir am besten mit anderen Industrieländern uns zusammentun und nicht versuchen, dieses sogenannte Goldplating, also schneller zu sein, besser zu sein als alle anderen. Das heißt, wir plädieren für einen gemeinsamen Weg von europäischen Industriestaaten, auch wenn das vielleicht eine Verlangsamung bedeutet.
2: Das Kohleaus 2030 ist allerdings ein zentrales Ziel im schwarz-grünen Koalitionsvertrag. Vorausgesetzt, die Versorgung ist gesichert. Bis 2030 denkt man beim insolventen Automobilzulieferer Prinz Maiwegk gerade nicht. Für Geschäftsführerin Christine Jüngst geht es darum, das Traditionsunternehmen ihrer Familie durch die schwerste Krise seiner Geschichte zu führen.
4: Viele Mitarbeiter kennen mich, seitdem ich klein bin. Und natürlich ist das für uns alle eine sehr, sehr emotionale Zeit. Nichtsdestotrotz haben wir uns alle darauf geeinigt, dass wir jetzt nicht uns in den Armen liegen und nur weinen, sondern

0: nach vorne blicken und schauen, dass wir aus der Situation das Bestmögliche für alle und für das Unternehmen machen.
1: Ob das gelingt und sich neue Investoren finden, ist offen. Ebenso wie die Frage, wie viel industrielle Substanz in NRW in den kommenden Jahren noch übrig bleibt.
2: Herr Wüst, ich habe Sie gerade beobachtet während des Stücks. Man kann sagen, es hat Ihnen nicht gefallen, dass wir die Lage so düster malen. Trotzdem ist es ja so, dass auch im Bundesländervergleich NRW im Moment nur auf Platz 13 von 16 Bundesländern liegt beim Wirtschaftswachstum. Das heißt, Hessen, Schleswig-Holstein, Baden-Württemberg sind da an der Spitze und Sie eben nur auf Platz 13. Woran liegt das? Wieso? Was machen die anderen besser?
3: Es liegt an unserer Wirtschaftsstruktur. Wir haben die energieintensiven Industrien, die haben diesem Land über viele Jahrzehnte Wohlstand und Stabilität gebracht.
2: Aber Auto, Pharma und Chemie haben die auch, die Hessen und die Baden-Württemberger.
3: Ja, dann gibt es aber noch mal Nuancen. Chemie, Stahl in Summe noch ein bisschen energieintensiver als andere Teile, die Sie gerade genannt haben. Das ist oft unsere Stärke gewesen, kann sie auch wieder sein, ist gerade keine Stärke, total richtig. Hinten raus haben Sie auch noch mal ein paar Stärken genannt. Wir haben noch nie so viele Start-ups gehabt, noch nie so viele Firmengründungen gehabt. Im letzten Jahr 11.000 neue Arbeitsplätze im Ruhrgebiet. Da haben wir immer eigentlich nur Abwärtstrends gegeben. Aber klar, das Thema Energie ist eben für unseren Standort total relevant. Und da haben wir einfach immer noch zu hohe Kosten. Deswegen hat sich die Energiepolitik der Bundesregierung verändert. Das tragen wir mit. Das muss auch so sein.
2: Kommt da genug von der Wirtschaftsministerin Katharina Reiche?
3: Ja, sie muss sich allerdings immer wieder auch gegen die SPD im Bund durchsetzen, die auf der einen Seite total einig ist mit uns, Industrieland bleiben zu wollen, aber bei der Energiepolitik nicht entschlossen genug mit der Bundeswirtschaftsministerin Katharina Reiche unterwegs sind, sondern auf der Umweltseite immer wieder Stöckchen in die Speichen steckt. Das ist leider so. Wir kriegen das hier in Nordrhein-Westfalen bei Schwarz-Grün besser hin. Es ist beschrieben worden, der sehr ambitionierte Ausbau der Erneuerbaren, der Leitungsbau, alles funktioniert hier, geht schnell vonstatten. Diese Dynamik würde ich mir auch im Bund wünschen.
2: Sie wollen ja nicht nur Industrieland bleiben, was eine Herausforderung ist, haben wir gerade gesehen, sondern auch ein klimaneutrales Industrieland werden. Jetzt stecken wir tatsächlich mitten in der Klimakrise. Wir haben die Hitzerekorde im Juni gehabt. Wenn wir hier aus dem Fenster gucken, dann sehen wir wieder Niedrigwasserrekorde beim Rhein. Deswegen war Ihnen ja so wichtig, auch schon 2030, wenn möglich, aus der Kohle auszusteigen. Glauben Sie noch dran?
3: Sie haben es genau richtig gesagt. Das ist mir wichtig, wenn es geht. Wir sind in Deutschland zu oft ausgestiegen, ohne vorher einzusteigen. Und da sind wir total klar in dieser Landesregierung, es kann keinen Ausstieg ohne Einstieg geben. Deswegen haben wir uns so angestrengt, den Ausbau der Erneuerbaren mit gesellschaftlicher Akzeptanz hinzukriegen. Das hat funktioniert. Wir haben die Voraussetzungen geschaffen für schnelle Genehmigungen neuer, saubererer Kraftwerke hier bei uns in Nordrhein-Westfalen. Die erste Ausschreibung läuft, die zweite Ausschreibung läuft Ende des Jahres. Das geht Schlag auf Schlag, aber es muss auch klar sein, diese Kraftwerke müssen laufen, bevor die Braunkohle rausgeht.
2: Jetzt wissen wir das erst sehr knapp vor der Landtagswahl wahrscheinlich. Wäre es nicht ehrlicher, jetzt einen Schlussstrich zu ziehen und dann eben vor die Wähler zu treten und zu sagen, wir wollten es gerne, aber es hat nicht geklappt, dann wird es eben 2033?
3: Na, wir müssen schon das Ergebnis dieser Ausschreibungen abwarten. Dann kann man auch ein Fazit ziehen, was gelingt bis 2030 und was nicht gelingt. Ich glaube, das ist am Ende faktenbasiert besser, als es jetzt politisch zu diskutieren. Es waren nicht wenige, auch in diesem Sender, die gesagt haben, wir schaffen die 1000 Windräder nicht.
2: Stimmt.
3: Wie oft bin ich aufgefordert worden zu sagen, das schafft ihr nicht, ihr habt euch übernommen. Es werden 1500. Das ist dann noch so ein halber Satz. Da habt ihr was geschafft, genau. Also faktenbasiert arbeiten, die Evaluation kommt, wenn die Ausschreibungsergebnisse da sind. Dieses Land braucht verlässliche Energie, so wie kaum ein anderes deutsches Land. Und die werden wir gewährleisten. Nochmal, kein Ausstieg ohne Einstieg. Und der Einstieg in Neues, der läuft eben gerade. Und dann machen wir einen Strich drunter.
2: Klare Botschaft vom Ministerpräsidenten von Nordrhein-Westfalen, Hendrik Wüst, und vom CDU-Landesvorsitzenden. Danke für Ihren Besuch.
3: Sehr gerne.
2: Und zum Schluss schauen wir noch auf ein Thema, bei dem sich die Kommunen mehr Hilfe vom Land erhofft haben und das jetzt einige Familien ausbaden müssen. Es geht um den sogenannten Rechtsanspruch auf Ganztagsbetreuung, also das Versprechen, dass ab diesem Schuljahr für alle Erstklässler ein Platz in der Nachmittagsbetreuung vorhanden ist, rechtssicher. Wir haben bei den Kommunen in NRW nachgefragt, ob das geklappt hat, und mindestens 8 Städte mussten Kinder abweisen.
4: Anke Helmer holt jeden Mittag ihren Sohn ab. Mathis wurde gerade eingeschult. Seine Freunde bleiben den ganzen Tag. Doch Mathis hat noch keinen OGS-Platz, obwohl er einen Rechtsanspruch darauf hätte. Für seine alleinerziehende Mutter ein Problem.
5: Wenn ich irgendwo Stunden kürzen muss oder nur noch von 7 bis 12 Uhr arbeiten kann oder 11.30 Uhr sogar,

0: klar, das, ich muss unseren Unterhalt alleine verdienen. Klar bringt das dann Rieseneinschnitte, was eigentlich auch nicht zu realisieren ist. Also wir sind schon angewiesen auf einen OGS-Platz.
1: Anke Helmer arbeitet als Tagesmutter, braucht jetzt die Hilfe von Großeltern und Freunden, um Mattes abzuholen. Sie hatte erst zu Schuljahresbeginn den OGS-Platz beantragt. Da waren alle belegt. Nun kann sie nur noch hoffen, klagen will sie nicht.
2: Wir wünschen uns
3: einen guten Appetit.
1: Wie eng es an der Regenbogenschule im münsterländischen Steinfurt ist, zeigt sich beim Mittagessen. In 3 Schichten wird gegessen. Gut die Hälfte aller Schüler kann hier den ganzen Tag betreut werden. Für mehr ist einfach kein Platz. Neben den Erstklässlern sind auch 8 Kinder der höheren Klassen auf der Warteliste.
4: Das ist auch das erste Mal, dass wir überhaupt Wartelisten haben. Und ja, ich hoffe, also manchmal ziehen Kinder ja weg oder es ergibt sich auch eine andere Situation. Aber für die, die ganz unten stehen auf der Warteliste, da habe ich jetzt im Moment nicht viel Hoffnung.
1: Der Betreuungsbedarf der Grundschuleltern steigt, nicht nur in Steinfurt. Wie sieht es landesweit aus? Dazu haben wir alle Kommunen angeschrieben. Fast 2 Drittel haben uns ihre Zahlen geschickt. Ergebnis: In mindestens 8 Kommunen wird der Rechtsanspruch nicht erfüllt. In Wuppertal stehen die meisten Erstklässler auf der Warteliste, gefolgt von Solingen und Overath. Insgesamt 227 Kinder. Große und kleine Städte also. Steinfurt ist nun dabei, fast alle Grundschulen zu erweitern. Ein finanzieller Kraftakt, denn vom Land gibt es nicht mal die Hälfte der dafür nötigen 2,5 Millionen Euro.
5: Wir müssen Mensen bauen, wir müssen Gruppenräume bauen. Wir clustern schon, das heißt, wir richten Räume multifunktional aus. Das heißt, dass sie am Vormittag durch die Schule und am Nachmittag durch die OGS genutzt werden können. Aber der Aufwand ist enorm.
1: Und zwar überall. Unsere Abfrage zeigt, die große Mehrheit in NRW hat es für die Erstklässler geschafft. Das geht in einigen Fällen aber zulasten der höheren Klassen. In mindestens 15% aller Kommunen gibt es Wartelisten ab der 2. Klasse. 2228 Kinder stehen drauf. Beispiel Herne. Die Ruhrgebietsstadt hat alle Erstklässler, die angemeldet worden sind, mit OGS-Plätzen versorgen können, auf Kosten der Älteren.
6: Da ist es dann in der Tat geschehen, dass wir 61 Kinder in der Gesamtstadt bei über 3600 Kindern in OGS halt leider nicht in diesem laufenden Jahr in der OGS unterbringen konnten. Das sind aber die Kinder, für die offiziell rein rechtlich kein Rechtsanspruch besteht.
1: Aber auch Kinder, die vielleicht im vergangenen Schuljahr in der OGS waren.
6: Auf jeden Fall, genau. Und das betrübt uns sehr. Und deshalb bauen wir halt kräftig weiter aus, damit sowas nicht noch mal passiert.
1: Es fehlen vor allem Räume. Die Grundschule Ohmstraße hat einen kleinen Flachbau. Das war mal ein Schulkindergarten für 25 Kinder gebaut. Jetzt werden 65 in der OGS hier betreut.
7: Doppelhaken für jedes Kind, für die Garderobenhalterung. Draußen steht ein Container, ein einfacher für die Tornister, weil wir in den Räumen keinen Platz haben. Und da wir aber wirklich die ganze Schule mitnutzen dürfen, kommen wir damit klar.
1: Die Kinder den ganzen Tag in Klassenräumen unterzubringen, ist für den Schulleiter keine Lösung. Dafür seien die Räume nicht gut genug ausgestattet. Deshalb gibt es hier eine Warteliste für die höheren Klassen.
8: Dass diese Eltern unzufrieden sind, das kann ich natürlich auch nachvollziehen, weil die werden ihre Kinder auch aus einem guten Grund bei der OGS angemeldet haben. Nur da kann ich leider gerade aktuell nur vertrösten, dass es im nächsten Jahr zumindest ganz anders aussehen wird.
1: Dann ziehen sie in moderne Container um. Denn die Grundschule Ohmstraße wird ganz neu gebaut. Dafür nimmt das hochverschuldete Herne Kredite auf. Die Kommunen sind enttäuscht von Schulministerin Dorothee Feller. Sie hatten darauf gehofft, dass das Land ein Gesetz verabschiedet und die Mehrkosten übernimmt.
9: Auch das Land hat eine schwierige finanzielle Lage und wir setzen schon eindeutig einen Schwerpunkt bei der Bildung. Aber wir dürfen die anderen Bereiche in der Landesverwaltung auch nicht vernachlässigen. Jeder will auch, dass wir sicher sind, dass wir mehr Polizeibeamte haben.
1: Einen Rechtsanspruch auf Ganztagsbetreuung werden 2029 alle Grundschulkinder haben. Das macht vielen Kommunen schon jetzt Sorgen.
10: Und das war Westpol für diese Woche. Vielen Dank für Ihr Interesse. Ich empfehle Ihnen jetzt wie immer die Tagesschau. Tschüss.

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4: Guten Abend und herzlich willkommen zu einer neuen Sachsenspiegelwoche. Wenn Sie schon immer wissen wollten, was ein Backenbrecher ist, dann sind Sie heute bei uns genau richtig. Und diese Themen gibt's außerdem. Clever Leben im Alltag. Verbraucherzentrale gibt im Erzgebirge gute Tipps. Angst vor Sparmaßnahmen. 50-jährige Rollstuhlfahrerin will weiter selbstbestimmt leben. Gold über die Meile. Weltmeister Robert Farken zu Gast im Sachsenspiegel. Es ist nicht einfach nur ein Gestein, es ist ein Alleskönner. Die Grauwacke aus der Lausitz gibt's von grob bis fein und sie ist mit ihren ca. 900 Millionen Jahren eines der ältesten Gesteine in Sachsen. Und weil das so ein harter Brocken ist, sind die Einsatzmöglichkeiten enorm vielfältig. Um den Abbau zu verbessern, arbeitet in Ossling bei Kamenz seit einiger Zeit ein seltenes Monstrum. Einmalig in Deutschland sind wir heute mit der Grauwacke auf Tuchfühlung gegangen.
5: Aller 4 Meter ein Loch. 14 Meter tief bohrt sich der Steinbohrer in die Lausitzer Grauwacke. Es ist die kleinste Maschine hier. In die Löcher kommt später Sprengstoff, um dem Berg einmal pro Woche frisches Gestein abzutrotzen. An den Tagen dazwischen haben deutlich größere Maschinen hier die Hauptrolle.
6: Wir haben hier eine Stundenleistung von 1300 Tonnen pro Stunde und schlussendlich eine Tagesleistung von um die 10.000 Tonnen. Mit 10.000 Tonnen kann man zum Beispiel 1,5 Kilometer Autobahn bauen.
5: Knapp 3 Baggerschaufeln, dann ist der 60 Tonner voll. Mancher Brocken auf der Ladefläche misst gut und gern 1,5 Meter. Für den Autobahnbau wird's deutlich feiner gebraucht. Ein Fall für die größte Maschine hier weit und breit, den nagelneuen Steinbrecher. Deutlich stärker und schneller als der alte.
7: Die Nachfrage war sehr, sehr groß und wir konnten das einfach nicht liefern. Also wirtschaftlich gesehen war es schon ein Desaster und deswegen mussten wir definitiv neu investieren.
5: 8,6 Millionen Euro steckt das Unternehmen in das neue Herzstück, den Backenbrecher C200.
7: Also soweit ich weiß, europaweit gibt es nur 3 Stück davon und in Deutschland ist es das einzige tatsächlich.
5: Gefragt ist die Lausitzer Grauwacke in ganz Deutschland, sogar bis nach Polen. Tendenz steigend und sie bedeutet Arbeit für 66 Menschen aus der Region. Jede Sprengung hier zerrt aber auch an den Nerven der Anwohner. Mitunter liegen keine 100 Meter zwischen Haus- und Tagebaukante.
6: In dem Grauwacke-Tagebau ist jeder Quadratmeter schlussendlich anders, so dass wir bei den Häusern, die am nächsten an der Sprengung dran sind, Erschütterungsmessgeräte aufstellen. Die nehmen jede Sprengung schlussendlich auf und dann können wir gucken, ob wir die nächste Sprengung anpassen müssen.
5: Die Erschütterungen lägen weit unterhalb der Grenzwerte, sagt der größte Steuerzahler der Gemeinde und will weitere Millionen in den Standort investieren. Bis 2067 jedenfalls soll hier weiter Grauwacke aus dem Berg gesprengt werden.
4: Falsche Abrechnungen, Verträge, die einem irgendwie untergejubelt worden sind oder auch die Frage nach der richtigen Förderung für Heizungen. Die Verbraucherzentralen sind gefühlt in jedem Thema fit. 13 Beratungsstellen gibt es in Sachsen, dazu noch die Busse, die von Plauen bis Görlitz durchs Land touren. Und heute gab es in Raschau-Markersbach sogar einen ganzen Verbrauchertag.
8: Opfer eines Betrugs ist Steffi Lang aus Lößnitz noch nicht geworden. Dennoch will sie sich in der digitalen Welt besser auskennen und informieren. Die Informationsveranstaltung im Kaiserhof in Raschau-Markersbach kam ihr da ganz gelegen.
9: Jetzt mit den digitalen Tücken, also ist es ja so, dass ich mein Handy zwar habe, aber mit den einzelnen Funktionen tue ich immer meine Kinder fragen, wenn irgendwas nicht stimmt oder geht gleich in den Laden und dass wir das dort machen. Und das ist ja ganz gut, wenn man dann hier mal vor Ort gezeigt kriegt, wie man manches machen kann.
8: Was bewegt die Sachsen am meisten? Energie, Vorsorge, Finanzen im Alltag oder Umgang mit KI? Die Besucher konnten sich an mehreren Ständen dazu informieren.
10: In der digitalen Welt ist vor allem

0: Vor allen Dingen KI und Geldanlage ein großes Thema. Also wir haben immer wieder Fälle, wo Menschen zu uns kommen und Zehntausende Euro verloren haben, weil sie im Internet teilweise auch mit KI betrogen worden sind. Und ein weiteres Thema, was sehr wichtig ist bei uns hier in Sachsen, sind Energiepreise. Also wenn Leute in der Stadt beispielsweise als Mieter ihre Nebenkostenabrechnung bekommen oder die Leute hier auf dem Land ihre Öl- und Gasheizungskessel füllen möchten oder ihre Tanks füllen möchten und da wird es richtig teuer, da helfen wir natürlich auch.
1: Auch Steffi Lang beschäftigt das Thema künstliche Intelligenz. Wie schütze ich meine Daten im Netz und welche positiven Effekte hat zum Beispiel ChatGPT?
2: Es ist interessant, wenn man jetzt mal einen Brief schreiben muss, also an eine Behörde oder so, wo man dann eben was eingeben kann. Und ich habe zwar im Büro gearbeitet, aber das ist schon einige Jahre her und man doch mit den Formulierungen kommt man mit manchen nicht mehr so richtig klar. Und die zeigen einen dann, wie könntest du das formulieren? Und das finde ich eigentlich gut.
1: Statt Vergleichsportale und Online-Angebote im Netz, der Austausch mit Menschen vor Ort. Die Verbraucherschutzpremiere in Raschau-Markersbach, ein Format, das bei den Besuchern nicht so schlecht angekommen ist.
3: In vielen Städten ist in anderer Hinsicht guter Rat teuer. Was tun gegen Tauben, die scharenweise unterwegs sind und deren Hinterlassenschaften ein Ärgernis sind? In Torgau hat sich seit Jahren ein besonderes Konzept bewährt. Die Vögel bekommen feste Quartiere unter den Dächern der Stadt. Dort werden sie versorgt und ihre Zahl wird kontrolliert. Für dieses Modell interessieren sich inzwischen auch andere Städte.
4: Die Tauben müssen sich gedulden. Vor dem Frühstück putzt Bernd Noack den Taubenschlag im Torgauer Rathaus. Er ist Nordsachsens einziger städtischer Taubenbeauftragter.
5: Es ist eine körperliche Arbeit, ja, wie jeder andere auch. Aber ich sag mal, man sieht ja trotzdem die Tiere und die vielen Farbschläge der Tauben etc. Und man weiß ja auch schon, welches Pärchen wo in welcher Box sitzt. Und wenn die Jungen dann hochkommen, das ist dann schon doch was Schönes.
4: Familienzuwachs ist in diesem Haus nur eingeschränkt erwünscht. Im Taubenschlag werden echte Eier gegen Kunsteier getauscht.
5: Eingerichtet wurden die eigens dafür, um den Taubenbestand zu kontrollieren, zu reduzieren durch Entnahme und Austausch der Eier. Und die Taubenschläge haben den Vorteil, dass die Tauben, wenn sie im Schlag drin sind, da drin bleiben, da drin auch übernachten. Und der ganze Taubenkot, der sonst auf den Dächern liegt, wird über den Schlag entsorgt.
4: Rund 90 Tauben leben unterm Rathausdach. Bei dieser Zahl soll es bleiben. Weder mehr noch weniger.
5: Wir haben ja auch, dass wir zwei bis dreimal im Jahr Junge kriegen, die Tauben, was notwendig ist, damit die Schlachtbindung bleibt. Und dann haben wir noch Zuflug durch Brieftauben. Und die wären ja eigentlich heimisch. Die bleiben hier.
4: Die verirrten Brieftauben werden von ihren Züchtern selten vermisst. Neben dem Rathaus gibt es Taubenschläge im Neubauviertel Nordwest und auf Schloss Hartenfels. Dort sitzt auch das Landratsamt und beteiligt sich mittlerweile an den Kosten für die Stadt Torgau.
6: Eine ganze Zeit lang hat das die Stadt Torgau alleine quasi geleistet. Jetzt die letzten 3 Jahre machen wir es in Kombination mit dem Landratsamt, die uns dort finanziell mit unterstützen, und den beiden großen Wohnungseigentümern in Torgau, sodass die finanzielle Last auf der Stadt nur noch ein Drittel ist.
4: Taubenschläge nach Torgauer Vorbild gibt es in Leipzig und Dresden. Am schlechten Image der Vögel hat das wenig verändert.
5: Die haben genauso das Recht zu leben wie wir. Und dass Tauben, dass die Tauben in die Städte sind, das ist ja Menschen geschaffen. Weil eigentlich zählen ja Tauben als ausgesetzte Haustiere. Und in dem Moment sind die Städte und Gemeinden dafür verantwortlich.
4: Schlossblick, Rathauslage und immer etwas zu fressen. Für Torgaus Tauben sind das beste Bedingungen. Für die Stadt inzwischen auch.
3: Die geplante Pflegereform der Bundesregierung sieht eine Vielzahl von Einsparungen und Veränderungen vor, damit die leerer werdenden Kassen der Pflegeversicherung stabilisiert werden. Das Vorhaben könnte der größte Umbau des Leistungsrechts seit Einführung der Pflegegrade sein und das verunsichert tausende Menschen. Auch Kathi Stephan, eine 50-jährige Rollstuhlfahrerin aus Dresden. Für sie steht das Leben in der eigenen Wohnung auf dem Spiel.
7: Für dieses Leben hat Kathi Stephan lange gekämpft. Das Leben in der eigenen Wohnung. Ohne Hilfe ist aber auch das nicht möglich. Kathi Stephan ist auf Intensivpflege angewiesen, 24 Stunden jeden Tag, auf Menschen, die ihr im Alltag helfen. Michael Karsch ist einer von

0: von ihnen. Der gelernte Tischler ist seit einem Jahr ihr persönlicher Assistent.
1: Alles, was man normal auch selber macht, also einkaufen gehen und Essen machen Essen und immer
2: Pflege, ja, rundherum Pflege.
1: Also man muss halt immer achtsam sein, wenn sie sich jetzt verschlucken sollte und nicht mehr selber sprechen kann, muss man halt dementsprechend handeln.
0: Nach der Nachtschicht, nach 12 Stunden, übergibt Michael Karsch jetzt an Stefan Wicklein. Er ist schon seit 17 Jahren ihr persönlicher Assistent, ein wichtiger Teil des Lebens von Kathi Stefan.
2: Also ich sag manchmal so ein bisschen scherzhaft, wir wohnen hier in der Haus-WG. Bloß ist da bitte, ich bin da, die anderen kommen und gehen. Grundsätzlich, wir begleiten meinen Alltag. Ich habe jahrelang, um genau zu sein, ich habe 15 Jahre lang in einem Heim gewohnt. Und weiß genau, was es bedeuten würde. Wobei es mir damals im Heim körperlich noch besser ging. Da war ich noch nie auf Beatmung und so angewiesen. Das habe ich halt jetzt. Und jetzt wäre ein Heim eine komplette, würde nicht funktionieren einfach.
0: Doch genau das ist es, was Kathi Stefan von den angekündigten Kürzungsplänen der Bundesregierung befürchtet. Dass bei der sogenannten Eingliederungshilfe gespart wird. Also dem Teil, der solche individuellen Assistenzleistungen finanziert. Von diesen Ängsten hört der Landesbeauftragte für Menschen mit Behinderungen fast täglich.
3: Wir haben 50.000 Bezieher von Eingliederungshilfe rund in Sachsen. Es umfasst relativ viele Hilfen. Das ist vom Schulbegleiter über Gebärdensprachdolmetscher, Mobilitätshilfen bis hin zu solchen Hilfen, halt, wie sie die Frau Stefan erhält.
0: Bundesweit kämpfen Initiativen bereits gegen die Kürzungspläne bei der Eingliederungshilfe. Auch in Sachsen wurde eine Petition gestartet.
2: Wir sind quasi der Meinung, dass es wichtig ist, dass Sachsen sich jetzt endlich dazu bekennt, keine Einsparung in dem Bereich zu machen. Zumal es auch 2 Bundesländer schon gibt, die sich dazu bereits bekannt haben.
0: Wie in den meisten anderen Bundesländern gibt es allerdings auch in Sachsen bereits Pläne, bei Hilfen für Menschen mit Behinderung zu sparen.
4: Wenn man über dieses Bauwerk etwas im Internet sucht, kommt man recht schnell auf die Einschätzung akut bedrohtes Denkmal. Es ist die Wasserkugel Deutzen, die über 100 Jahre alt ist und einst zur Wasserversorgung des Braunkohlekraftwerks südlich von Leipzig diente. Ähnliche Bauwerke sind in Sachsen nicht bekannt. Und bereits vor etlichen Jahren hat das Bundesverwaltungsgericht geurteilt, dass die LMBV den Turm zu erhalten, sprich zu sanieren habe. Doch passiert ist bislang nichts.
5: Hoch oben thront sie über dem Ortsteil Deutzen in der Gemeinde Neukieritzsch. Mit ihren 60 Metern Höhe ist sie weithin sichtbar, eine Landmarke und ein Industriedenkmal. Die Wasserkugel ist der letzte noch sichtbare Teil, der den Abriss des Braunkohlekraftwerkes 2 in den 90er Jahren überstanden hat. Für die Anwohner ein wichtiges Stück Heimat.
6: Man guckt schon immer zum Wasserturm, wenn man langfährt die Straße, oder guckt man schon immer mal nach oben. Und wenn der Wasserturm weg ist, ist von der Brikettfabrik nichts mehr da. Wäre schon schön, wenn es saniert wird.
5: Und das sollte auch schon längst geschehen sein. Denn der kugelförmige Hochbehälter und auch der Gitterturm wurden 1925 errichtet und stehen unter Denkmalschutz. Eigentümer ist seit dem Abriss die Lausitzer und Mitteldeutsche Bergbauverwaltungsgesellschaft LMBV, die die Sanierung nun erneut verschieben muss.
7: Wir haben bei dieser alten Dame ein sehr fragiles Metallkonstrukt vorgefunden, was mit Bleimännige inkludiert ist, wo wir eine besondere technologische Herausforderung bei der Sanierung haben. All das muss berücksichtigt werden. Das heißt, sie muss dann komplett eingehaust werden für die Abschnitte, die bearbeitet werden. Die Mitarbeiter müssen besonders geschützt werden, damit sie eben keine Vergiftung erleiden.
5: Ein immenser Aufwand, zeitlich und auch finanziell. Die Kosten würden in die Millionenhöhe gehen und vom Bund und Land Sachsen mitgetragen. Wenn alles bewilligt wird, könnte es 2028 endlich losgehen.
4: Und zu dieser Zeit sind die Arbeiten auf Sachsens größter Baustelle vermutlich schon abgeschlossen, denn ESMC will im kommenden Jahr mit der Produktion von Mikrochips in Dresden beginnen. Doch damit kommt nicht nur Hightech nach Sachsen, sondern auch taiwanische Kultur. Und das zeigt auch Saxony Meets Taiwan 3.0. Das ist ein Tanzprojekt als Brücke zwischen beiden Ländern. Gestern war das Tanzprojekt in den Landesbühnen Sachsen zu erleben.
8: Kultureller Austausch, Brücken schaffen durch Tanz auf Sächsisch-Taiwanisch. Sie hatten die Idee dazu, der Sachse Norbert Kegel und seine taiwanische Frau Mu Yi-Shen, einst Profitänzer, nun Chefs von Muno Productions.
9: Es werden immer viele Brücken geschaffen durch

0: durch politische oder wirtschaftliche Verhältnisse miteinander. Und ich finde, die Kunst, die Kultur ist da noch eine ganz andere Ebene, die noch viel wichtiger ist in dieser Hinsicht, nämlich sie schafft nämlich was zu erreichen und das ist das Herz.
1: Saxony meets Taiwan ist eine Reise zwischen den 9000 Kilometer entfernten Ländern. Los geht es quer durch Taiwan, im zeitgenössischen Tanz, aber auch in Kung Fu und Tai Chi.
2: Ich habe Tai Chi gelernt, ich habe Kung Fu gelernt, ich habe asiatisch Familientanz gelernt. Und durch die Bühnenerfahrung in Europa, in Deutschland, ich habe die beiden Kultur-Tanz-Elemente vereint. Beispiel, die Tänzerin tanzt Spitzenschuhe auf einer Seite, aber auf oberer Körper tanzt mit Kung Fu.
1: Seit 10 Jahren besteht Muno Productions aus Profis und jungen Laientänzern. Anfang September waren alle sehr erfolgreich mit Saxony meets Taiwan in Taipei. Im 1500 Plätze fassenden Konzertsaal. Die Resonanz war riesig im ausverkauften Haus.
2: Und nach der Vorstellung gibt es sogar Zuschauer zu uns privat E-Mail geschrieben. Danke für euer Abend, euer Tanzabend. Durch euer Tanz, wir haben Deutschland neu kennengelernt.
1: Auch die Geschichte der Frauenkirche wurde in Taipei erzählt, ihre Zerstörung und der Wiederaufbau. Der sächsische Teil im Ballett, der auch an viele bekannte Orte führt, den Hauptbahnhof in Dresden, nach Schloss Moritzburg oder nach Radebeul zum Lösnitz-Dackel. Für Clement Rui Shenggu, seit 11 Monaten Repräsentant Taiwans in Deutschland, ein Abend des Kennenlernens.
3: Kunst kennt keine Grenze. So von daher, Kunst bringt uns zusammen. Kunst lasst uns noch viel besser verstehen.
1: Und dafür hat dieser Ballettabend sein Bestes gegeben zwischen Taiwan und Sachsen.
4: Ja, und da wir schon so gut in Bewegung sind, geht es auch gleich zum Sport mit Almut.
5: Guten Abend. Bei der Straßenlauf-Weltmeisterschaft in Kopenhagen ist er vor einer Woche zu Gold gelaufen, Robert Fagen. Sein größter Erfolg bisher. Er war außerdem aber auch schon 9-mal deutscher Meister, stand bei der Weltmeisterschaft im Vorjahr im Finale. Und bei der Europameisterschaft in diesem Jahr in Birmingham wurde er 9. über die 1500 Meter. Und danach, wie gesagt, Weltmeister in Kopenhagen. Für so eine Entwicklung hat er sein Leben gehörig umgekrempelt.
6: Er zog aus, um anderen das Fürchten zu lehren. Seit 2024 lebt Robert Fagen in den USA, genauer in Boulder, Colorado. Hier trainiert er in einer Gruppe. Hier legte er die Grundlagen für die deutschen Rekorde über 1500 Meter und über die Meile. Beide hat er mehrfach verbessert.
7: Also hier ist die Lebensqualität einfach extrem hoch. Du hast halt super Wetter, du hast die Höhe, du hast super die Trails, abwechslungsreiche Laufstrecken. Also deswegen ist es schon ein extrem, extrem guter Standort.
6: Vorläufiger Höhepunkt seines neuen Läuferlebens. Der 29-jährige Leipziger wurde in Kopenhagen Straßenweltmeister über die Meile, also über 1609 Meter. Spätestens jetzt fürchten ihn seine Gegner. Nach dem Titelgewinn machte er eine Woche Urlaub in Dänemark und ist nun wieder einmal daheim in Leipzig.
5: Und in Leipzig steht er nun auch im Studio. Herzlichen Glückwunsch erst einmal zum Straßenweltmeister. Das haben Sie aber toll hinbekommen. Zum Saisonabschluss die Goldmedaille und dann auch noch unweit Ihres traditionellen Urlaubsortes. Besser geht's nicht, oder?
7: Ja, vielen Dank. Und ja, besser hätte ich es mir nicht ausdenken können. Ich fahre jetzt seit ein paar Jahren dort oben in den Urlaub und finde es da sehr, sehr schön. Kopenhagen war eine meiner Lieblingsstädte und jetzt ja wahrscheinlich die Nummer 1 hinter Leipzig.
5: Natürlich. Welche Rolle hat gespielt, dass die Familie mit vor Ort war?
7: Ich habe das große Glück, dass ich das leider gewohnt bin oder dass ich das gewohnt sein kann. Ich kann mich auf meine Familie extrem verlassen. Meine Familie hat mir geholfen, dahin zu kommen, wo ich bin. Und dementsprechend war das nichts Neues, aber natürlich umso schöner, dann den Moment gemeinsam mit meinen Liebsten genießen zu können.
5: Im Rückspiegel betrachtet, der Entschluss in die USA zu gehen, zu wie viel Prozent war der richtig?
7: Wir werden es nicht wissen. Vielleicht wäre es sogar noch besser gelaufen woanders. aber nee, um Himmels Willen. Sicherlich eine der besten Entscheidungen meiner Karriere. Ich glaube, die letzten zwei Jahre waren wie ein Bilderbuch.

0: Buch. Es ging eigentlich wirklich von Rennen zu Rennen bergauf gefühlt. Und ja, ich hoffe natürlich, das Momentum weiter hochhalten zu können. Aber ja, mal schauen. So, der Sport ist nicht immer geradlinig.
1: Nehmen Sie uns mal mit in Ihr Bilderbuch. Wie sieht Ihr Tag in Boulder aus?
0: Im Prinzip genauso wie der Tag eines jeden anderen Ausdauersportlers aussieht. Also früh aufstehen, fürs Training vorbereiten, das Training dann nachbereiten und dann Mittagsruhe halten, vielleicht hier und da mal ein Käffchen trinken, vielleicht mal in die Stadt fahren, vielleicht ein paar Freunde treffen, zur Physiotherapie gehen und ansonsten noch ein zweites Mal trainieren und ja, regenerieren.
1: Und wo fühlen Sie sich denn jetzt wirklich zu Hause? In Boulder oder in Leipzig?
0: Ganz eindeutig in Leipzig. Boulder ist für mich ein Arbeitsplatz am Ende des Tages. Aber nichtsdestotrotz ist es jetzt so gewesen, die letzten Monate mit der ganzen Wettkampfsaison in Europa, muss ich ehrlich sagen, habe ich Boulder auch vermisst. Und ich glaube, das ist ein sehr, sehr gutes Zeichen, wenn man den Arbeitsort auch ein bisschen vermisst.
1: Wäre Marathon denn mal ein Thema für Sie?
0: Ich muss ehrlich sagen, vor 4 Jahren war ich das erste Mal beim Berlin-Marathon an der Strecke und auch ein bisschen auf der Strecke, bin da bei einem Freund mitgelaufen. Vorher habe ich die Faszination Marathon nie so wirklich verstanden, aber dann, als ich diese Energie mal aufsaugen konnte, den so eine Stadt am Marathonsonntag hat, habe ich dann schon gecheckt, warum das so ist. Und ja, dann ist der Funke ein bisschen übergesprungen und zum Spaß werde ich auf jeden Fall mal einen Marathon laufen. Ob kompetitiv, mal schauen.
1: Gestern beim Berlin-Marathon hat eine Äthiopierin gewonnen, die ab 31 Kilometer Schmerzen hatte, ab 40 starke Schmerzen und dann humpelnd ins Ziel kam, Achillessehnenriss, sie musste operiert werden. Wie kommentieren Sie das? Sie ist neuen Streckenrekord gelaufen, hat gewonnen, aber ja, hoher Preis.
0: Ja, also ich habe einen wahnsinnigen Respekt vor der Sportlerin an der Stelle. Ich glaube, das zeigt den Sport, wie der Sport einfach ist. Ich glaube, Schmerzen gehören bei uns ein bisschen an die Tagesordnung. Wir haben eine unterschiedliche Schmerzwahrnehmung als jetzt der normale Mensch in Anführungsstrichen. Aber es ist die große Kunst sozusagen immer auch im Training abzuwägen, okay, was ist jetzt ein Ermüdungsschmerz, ein Muskelkaterschmerz und was ist wirklich ein ernstzunehmender Schmerz. Das bringt die Erfahrung. Und ja, unser höchstes Gut ist die Gesundheit und aber in dem Sinne, dass man halt über eine lange Zeit gut trainieren kann. Und aber halt auch gut trainieren heißt halt auch leider Gottes an der Schwelle zum Verletztsein zu trainieren. Und ja, manchmal ist eben diese Schwelle dann am Wettkampftag erreicht. So wie jetzt leider bei der Sportlerin in Berlin. Sehr schade für sie, aber natürlich trotzdem immer noch eine herausragende Leistung und sehr respektabel, da noch mit so einer Verletzung ins Ziel zu laufen.
1: Danke, Robert Farken. Und mit dem Schwung von Kopenhagen dann eine gute Saisonvorbereitung, die für Sie am 18. Oktober beginnt. Danke.
0: Ganz genau. Dankeschön.
1: Bleiben wir bei der Leichtathletik und blicken nach Chemnitz. Dort wurde heute der Sprinterin Rebecca Haase eine besondere Ehre zuteil. Die 33-Jährige trug sich im neuen Rathaus in das Goldene Buch des Sports ein. Damit würdigte die Stadt ihre Silbermedaille im Sommer mit der Mix-Sprint-Staffel bei der Leichtathletik-Europameisterschaft in Birmingham. Die Chemnitzerin gehört seit Jahren zu den erfolgreichsten sächsischen Leichtathletinnen. Während sich andere erfolgreiche Spitzensportler aus Deutschland, Rodel-Olympiasiegerin Julia Taubitz zum Beispiel, Skeleton-Pilot Axel Jung oder Kanu-Weltmeister Tom Liebscher, in der vergangenen Woche im Club der Besten am Strand in Ägypten amüsiert haben, ist auch er hier nicht mit in die Wärme geflogen. Biathlet Justus Strelow aus dem Osterzgebirge. Er bevorzugt in seiner Thüringer Wahlheimat schon jetzt den Schnee.
2: Auf zum nächsten Tanz. Der Biathlon-Winter ist schließlich nicht mehr weit. Schritt für Schritt feilt Justus Strelow dafür an seiner Form, meist in der Skihalle in Oberhof. Der letzte große Tanz, das war sein Staffeleinsatz bei Olympia in Antholz, wo er mit dem deutschen Quartett zu Bronze gestürmt war. Und danach, beim Freudentanz, seine Medaille zerdeppert hatte. Weil wir wissen wollen, wie es dem guten Stück heute geht, hat Justus bei unserem Treffen ein bisschen Übergepäck in der Sporttasche.
3: So, der Stift ist rausgefallen und das sind die Markierungen davon.
4: Aber alles wieder ganz.
3: Genau.
2: Weil es auch bei der WM in Estland im Februar wieder aufs Treppchen gehen soll, mindestens mit der Staffel, bastelt Justus im Oberhofer Kunstschnee fleißig und akribisch an seiner Form. Gemeinsam

0: mit Bundestrainer Jens Filbrich, früher ein Weltklasse-Langläufer, der die Stärken und Schwächen seines Athleten natürlich allerbestens kennt.
1: Er ist im Schießen einer der weltbesten Athleten, das weiß er. Und das zeigt er auch regelmäßig bei den Wettkämpfen, wie zum Beispiel diese City-Events oder auch allgemein bei den Weltcup-Staffeln. Als Stadtläufer hat er das immer wieder unter Beweis gestellt.
2: Naja, in irgendwas muss man ja auch talentiert sein. Bei mir ist es das Laufen nicht so sehr, dafür das Schießen. Ich denke, es liegt mir einfach, es macht mir unglaublich viel Spaß.
1: Er weiß aber auch, dass er im Laufen so seine Sorgen hat, dass er dort versucht, sich ranzuarbeiten. Das ist ein sehr langer und sehr harter Prozess.
0: Bei dem nicht immer nur stupide geradeaus in Vollgas gelaufen wird, auch spielerische Einheiten, sonst eher im Schülercup der Biathleten zu sehen, sollen das Wohlbefinden im Schnee befördern. Große Sprünge in Oberhof möchte noch ein anderer Sachse machen. Clemens Böhme ist noch Junior, kommt aus dem gleichen Heimatverein wie Strelo und trainiert seit einem Jahr in Oberhof. Ein Superläufer, bei dem es aber am Schießstand oft wackelt. Da kann er sich bei seinem Vorbild, bei Justus Strelo, tagtäglich eine ganze Menge abschauen.
3: Steht jetzt nicht irgendwie die ganze Zeit neben mir. Der ist ja auch kein Trainer, sondern Sportler. Aber ja, wenn ich irgendwie eine Frage habe, dann weiß ich, kann ich immer zu ihm kommen. Das ist natürlich schon cool.
0: So sieht er aus, der Trainingsalltag der Sachsen in der Thüringer Kühlkammer.
2: Schneekilometer sammeln in der Skihalle kann man machen. Das geht aber sehr aufs Gemüt. Aber wir hoffen natürlich auf einen schönen Winter und dann wären das sicherlich auch einige Schneekilometer.
0: Mit hoffentlich auch wieder ganz vielen sächsischen Volltreffern.
4: Ein kleiner Vorgeschmack auf die Biathlon-Saison. Das war's für heute vom Sport.
5: Dauert ja gar nicht mehr so lange. Wir sagen danke fürs Zuschauen und für Ihre Zeit. Stefanie Meissner hat jetzt noch sonnige Aussichten für uns. Und danach erwarten Sie die Kollegen von MDR Aktuell. Ein Thema dort, die aktuelle Debatte um die Pflegereform. Morgen begrüßt Sie an dieser Stelle Andreas Friebe. Schönen Abend, machen Sie es gut. Tschüss.
4: Auf Wiedersehen. Tschüss.
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0: Befristete Mietverträge sollen sich künftig automatisch verlängern. Die Mieten sollten zudem eingefroren oder zumindest an die Entwicklung der Einkommen angepasst werden.
1: Das Tech-Unternehmen OpenAI veröffentlicht sein neues KI-Modell wegen Sicherheitsbedenken erst einmal nicht. Es habe in Tests seine Nutzer nicht immer ehrlich darüber informiert, welche Aktionen es unternommen habe, sagte ein Manager des Unternehmens dem Wall Street Journal. Außerdem habe die Software teilweise auf eigene Initiative gehandelt, ohne sich vorher eine Erlaubnis einzuholen. Geplant war, dass die neue ChatGPT-Version in den kommenden Tagen oder Wochen herauskommen sollte. Das Wetter in Deutschland. Tagsüber im Nordwesten viele Wolken. Sonst nach Nebel heiter bis wolkig, nach Südosten hin sonnig. 19 Grad auf Fehmarn bis maximal 30 Grad an der Obermosel. Es ist 3.03 Uhr.
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3: Er tritt schon wieder zurück. Jens Spahn verlässt jetzt auch den Haushaltsausschuss des Bundestages.
4: Da hatte man sich zuletzt über ihn geärgert, weil Spahn fehlte. Begründung, das Kind ist krank. Zeitgleich wurde er auf Sardinien gesehen.
3: Ein anderer CDU-Politiker hat auch kein glückliches Händchen. Staatsminister Philipp Amthor lässt sich einen Strandkorb fürs Büro stellen. Das wirkt auf viele großspurig. Jetzt kommt der Strandkorb wieder weg.
4: Außerdem heute bei uns. Ministerpräsident Wüst hat sich überraschend mit dem türkischen Präsidenten Erdogan getroffen. Bei dem Gespräch in Ankara sei es um die engen Beziehungen zwischen NRW und der Türkei gegangen.
3: Dieses Bild erschüttert Spanien. Eine 87-Jährige wird aus ihrer Wohnung geholt. Zwangsräumung. Danach bricht eine Welle von Demonstrationen gegen Wohnungsnot und hohen Mieten los.
4: Draußen steht grün und nachhaltig, drinnen ist oft aber eine Mogelpackung. Eine neue EU-Richtlinie will da jetzt einen Riegel vorschieben und hat strenge Regeln beschlossen.
3: Und da fehlte plötzlich einer im Team. Damit das slowakische Radteam keine Strafe zahlen muss, tritt bei der WM spontan der Masseur in die Pedale. Ganze 100 Kilometer hält er mit.
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4: Wir wünschen Ihnen einen guten Abend. Den Rhein, den Sie da gerade in unserem Vorspann gesehen haben, der ist im Moment mehr Bett als Fluss. Ganz entspannt sitzen statt schwimmen für die Wasservögel. Der offizielle Pegel bei Köln 37 cm.
3: Und klar, in der Mitte, wo die Schiffe fahren, sind es noch knapp 1,50 Meter. Aber das reicht auch nicht für ein beladenes Güterschiff. In Düsseldorf hat sich am Nachmittag ein Tankschiff festgefahren.
4: Die Pegel fallen und fallen. Jeden Tag ein neuer Rekord, den wirklich keiner braucht. Am wenigsten die Unternehmen, die auf den Rhein als Transportweg auch einfach angewiesen sind.
5: Der Rhein bei Bonn-Beuel. Überall Kiesbänke im Wasser, Niedrigwasser, wohin man schaut. Eine Folge des Klimawandels. Kapitän Clemens Schmitz ist mit Touristen auf dem Rhein unterwegs, von Bonn nach Königswinter. Allerdings nur noch einmal am Tag, denn die Route dauert viel länger als sonst. Er muss aufpassen. Manchmal hat er nur noch ganz wenig Wasser unterm Schiff.
6: Bei dem Wasserstand jetzt hier ist die Fahrrinne schon verdammt eng. Ne? Also das ist wirklich ein Streifen und der wechselt vom linken zum rechten Ufer hin und her. Und man muss halt wirklich wissen, wo ist das?
5: Philipp Pilger, ist das zu gefährlich? Er hat seine Touren bereits eingestellt. Sein Schiff hat in Bad Godesberg angelegt. Grund, ein Vorfall vor einigen Tagen.
7: Wir hatten erst letzte Woche Mittwoch eine kleine Grundberührung, wo wir einen Propeller kaputt gefahren haben. Und jetzt ist der Wasserstand noch weiter gefallen. Da haben wir uns für uns entschieden, dass es einfach sicherer ist, jetzt nicht weiterzufahren.
5: Fürs Geschäft ist das natürlich schwierig. Auch Binnenschiffer, die Rohstoffe für Unternehmen transportieren, müssen sich Sorgen machen. So wie Kai Brockmann. Im Juli haben wir ihn auf seiner Kaja begleitet. Schon da, ungewöhnlich früh, gab es Niedrigwasser. Schiffe lagen auf dem Trockenen. Brockmann konnte nur die Hälfte des Eisenerzes transportieren, damit sein Schiff nicht zu schwer wird. Jetzt geht gar nichts mehr. Brockmann schickt uns dieses Foto. Sein Schiff musste in der Nähe von Mainz festmachen, kann nicht weiterfahren. Für ihn existenzgefährdend. Wir erreichen ihn auf seinem Handy.
8: Wirtschaftlich besorgt mich die Lage sehr, weil die Lauf-

0: laufenden Kosten für den Betrieb sind ja weiter vorhanden. Ich muss meine Mitarbeiter bezahlen, meine Versicherungen. Das wird ja nicht auf einmal alles gestoppt. Und somit sind die schlaflosen Nächte verstärkt.
1: Auch Unternehmer, die auf die Schiffslieferungen angewiesen sind, haben Probleme. Robert Lamers ist Geschäftsführer der Fortin Mühlenwerke in Düsseldorf. Er bekommt an seine eigene Anlegestelle Haferflocken aus Finnland. Pro Schiff allerdings jetzt jeweils nur eine geringe Ladung. Heißt, mehr Schiffe müssen abgefertigt werden. Ein logistischer Aufwand und ein finanzieller. Denn je niedriger der Pegel, desto höher die sogenannten Kleinwasserzuschläge, die Lamers als Ausgleich an die Binnenschifffahrt zahlen muss.
2: In den letzten heißen, kritischen Monaten, sprich Juli und auch jetzt im August, lagen wir pro Monat bei knapp 200.000 Euro Extrakosten. Ich gehe davon aus, dass wir bis zum Ende des Jahres irgendwo bei 1,2 Millionen Euro Extrakosten nur wegen des Kleinwassers liegen.
1: Lkw sind keine Alternative. Die seien aktuell kaum zu kriegen und teuer, erklärt Lamers. Er kann jetzt nur hoffen, dass die Schifffahrt nicht ganz eingestellt wird.
3: Es sind gleich zwei prominente CDU-Politiker, die für Kopfschütteln gesorgt haben und dann heute reagieren.
4: Jens Spahn ist der eine, der verzichtet jetzt auf seinen Sitz im Haushaltsausschuss. Da hatte er ja gefehlt mit der Begründung, Kind ist krank und war tatsächlich am Mittelmeer.
3: Und dann die Sache mit dem Strandkorb. Den hat sich Philipp Amthor auf den Dienstbalkon im Kanzleramt stellen lassen, vor laufender ZDF-Kamera. Und viele fanden, das wirkt irgendwie protzig, abgehoben. Kein gutes Signal gerade.
5: Auch wenn man ganz nüchtern draufschaut, es ist ein etwas merkwürdiger Auftritt. Philipp Amthor lässt sich in der ZDF-Doku in sein riesiges Büro einen Strandkorb liefern für die ebenfalls riesige Terrasse und philosophiert dann über Glaubwürdigkeit in der Politik.
6: Es gibt ja dieses schöne Sprachbild, dass Glaubwürdigkeit zu Fuß kommt, aber mit dem Pferde davonreitet. Das ist auch ein treffendes Bild. Weil es natürlich so ist, dass einmal verlorene Glaubwürdigkeit sich besonders schwer wieder erarbeiten lässt.
5: Galoppierende Gäule in der CDU? Auch Jens Spahn sorgt erneut für Verwunderung. Vergangene Woche verpasst er, angeblich weil sein Kind krank ist, eine Sitzung im Haushaltsausschuss. Doch dann veröffentlicht die Bild-Zeitung ein Foto, das ihn im Sardinienurlaub mit seinem Sohn zeigt. Zwei ganz unterschiedliche Fälle, die jedoch beide viel Kopfschütteln hervorrufen und, so Politologe Oliver Lemke, die beide zu Politikverdrossenheit führen können.
7: Es geht in beiden Fällen bei Spahn und bei Amthor um den Eindruck der Abgehobenheit, also dass sie Politiker sozusagen ein Privileg haben, Politiker zu sein, dass sie ihre eigenen Regeln machen. Und ich glaube, diese beiden unterschiedlichen Fälle rufen aber genau diese Störgefühle eben halt wieder hervor und belasten eben halt die beiden Politiker auch.
5: Jens Spahn ist erst vor kurzem als Fraktionsvorsitzender zurückgetreten wegen der Kritik an seiner Vaterschaft mit Hilfe einer Leihmutter in den USA. Spahn hatte sich politisch immer gegen Leihmutterschaft ausgesprochen. Jetzt, nach der geschwänzten Sitzung, tritt er heute auch aus dem wichtigen Haushaltsausschuss zurück. Alles rund um meine Person ist aktuell so politisiert, dass ein normales Arbeiten kaum möglich sein wird. Und auch Amthor hat offenbar noch mal nachgedacht, lässt heute einen Sprecher Folgendes in Sachen Strandkorb mitteilen.
8: Der Strandkorb steht für Verbundenheit zur Heimat. Bei Herrn Amthor wurde im Wahlkreis des Staatsministers auf der Insel Usedom gefertigt. Der Staatsminister wollte hier auch mit dem Strandkorb ein sichtbares Symbol seiner Heimat in das Bundeskanzleramt mitnehmen. Staatsminister Amthor hat den Strandkorb privat gekauft und Anlieferung wie Aufbau auch privat gezahlt.
5: Aber, so der Sprecher weiter, wegen der öffentlichen Kritik kommt der Strandkorb wieder weg. Die Verwunderung über Amthors Auftritt dagegen, die bleibt wohl noch ein bisschen.
4: Ja, und manche, auch so ganz normale Leute, verzweifeln gerade auch so ein bisschen an der Bundesregierung, weil da zumindest gefühlt nichts vorangeht.
3: Eigentlich waren sich doch alle einig über die Rentenreform, die Pflegereform, die Zuckersteuer. Und dann kommt die SPD um die Ecke oder ein CDU-Ministerpräsident und sagt, nö, doch nicht.
4: Beispiel Reform der Pflegeversicherung. Da sollte am Mittwoch eigentlich nur noch ein Haken dran. Aber jetzt wird es noch mal ganz grundsätzlich.
1: Das mit den Reformen scheint der Bundesregierung gerade nicht zu gelingen, sondern eher um die Ohren zu fliegen. Ob beim Thema Pflege, Steuer oder Rentenreform, viele haben das Gefühl, es werde immer viel angekündigt, aber nicht.

0: nichts umgesetzt, Reformen immer wieder in Frage gestellt.
1: Also ich finde, das Entscheiden ist das Wichtige, selbst wenn man Fehler macht. Aber ich glaube, wir in Deutschland haben nicht mehr den Mut zur Entscheidung. Und das blockiert alles.
2: Wir machen es erstmal. Man kann immer nachjustieren.
3: Jeder hat Angst, bei der nächsten Wahl aus dem Landtag, aus dem Bundestag rauszufliegen. Wenn sie das mal richtig vernünftig machen würden, dann bräuchten sie auch keine Angst davor zu haben, rauszufliegen.
0: Heute ist es die Pflegereform, die von der SPD in Frage gestellt wird. Eigentlich soll sie am Mittwoch im Bundeskabinett auf den Weg gebracht werden. In Frage gestellt wird auch die Abschaffung der Rente mit 63, und zwar von SPD und CDU Ostministerpräsidenten. Dabei klang es im Juni beim CDU-Kanzler und SPD-Arbeitsministerin noch nach Einigkeit.
4: Man kann das jetzt auch nicht aufschnüren und an einzelnen Stellen sich, ich sag mal, Rosinen picken, das ein oder andere rausnehmen, was einem gefällt, und das andere weglassen, was einem nicht gefällt.
5: Es ist allerhöchste Zeit. Nichts tun ist keine Option.
0: Und dann wird ja auch noch die Steuerreform von der CDU in Frage gestellt. Aus Sicht von Wirtschaftsforscher Professor Peter Hahn habe so ein ständiges Hin und Her Folgen.
6: Unsicherheit ist grundsätzlich was Schlechtes für die Wirtschaft. Also die Unternehmen wissen nicht, wie sie investieren sollen, wenn die Regeln nicht klar sind. Insofern Unsicherheit grundsätzlich was Schlechtes. Das trifft aber auch auf Individuen und Haushalte zu. Wenn sie sich vorbereiten sollen auf Renteneintritt, auf Pflege, dann müssen sie wissen, wie die Rahmenbedingungen sind. Also hier auch mehr Regeln, mehr Sicherheit sind besser.
0: Pflege, Rente, Steuer sind aber nicht die einzigen Reformen, die hinterfragt werden. Der Handelsblatt-Journalist Martin Greive kommt bei X auf insgesamt 8 und fragt am Ende, was bleibt von den Reformen eigentlich übrig? Das fragen sich heute auch Bürgerinnen und Bürger. Und so mancher blickt dabei in die Vergangenheit, wünscht sich ein Machtwort des Kanzlers wie damals.
1: Im Endeffekt so etwas Ähnliches erwartet, wie es damals Herr Schröder gemacht hat mit seiner Basta-Politik, der den Mut hatte, auch mal was Unpopuläres zu machen. Und hat auch dafür in den eigenen Reihen eine knappe Mehrheit gefunden.
7: Es ist notwendig und wir werden es machen. Basta!
0: Bei Schröder ging es 2000 um die Reform der Alterssicherung, die umstrittene Riester-Rente. Sollte Merz härter agieren, um Reformen durchzusetzen?
6: Ob es nun der Kanzler muss oder das ganze Kabinett, wichtig ist, wir brauchen Entscheidungen und die Leute und die Politiker sollten sich daran halten, was sie vorher gesagt hatten.
0: Doch der Experte betont auch, bei manchen Reformen komme die Kritik zu früh.
6: Erst wenn das wirklich vom Kabinett auch verabschiedet ist, dann finde ich, braucht man eine Politik, die das auch durchsetzt, was sie beschlossen hat.
0: Wenn Politik Reformen gut erklärt, dann wie geplant umsetzt, würde sie den Verantwortlichen vermutlich auch nicht um die Ohren fliegen.
8: NRW-Ministerpräsident Hendrik Wüst ist auf 3-tägiger Dienstreise, und zwar in der Türkei. Und da trifft er heute Morgen in Ankara den türkischen Präsidenten Erdogan als erster Ministerpräsidenten aus NRW überhaupt. Dass die beiden sich treffen, war vorher so nicht angekündigt worden. Und sowieso, dass ein regionaler Regierungschef vom türkischen Staatspräsidenten empfangen wird, ist sehr ungewöhnlich. Für Wüst wird jetzt eine Ausnahme gemacht. Am Grabmal von Mustafa Kemal Atatürk legt Wüst zunächst einen Kranz nieder. Auch ein Besuch in einem Werk von Henkel stand auf dem Programm. Und Wüst sprach auch über die vielen Menschen mit türkischen Wurzeln hier im Westen.
9: Ein anderer Anlass ist, dass wir diese Menschen viel zu lange eher von Defiziten und Herausforderungen her betrachtet haben und nicht als Chance gesehen haben. 1 Million Menschen, viele gut ausgebildete junge Leute, die Hochschulabschlüsse haben, im Handwerk eine Ausbildung gemacht haben, berufliche Erfahrungen gesammelt haben und immer beide Kulturen kennen, oft beide Sprachen muttersprachlich beherrschen, wenn das keine Chance ist.
8: Wir sprechen jetzt mit dem Leiter der landespolitischen Redaktion des WDR, Jochen Drumm, der den Wüst-Besuch in der Türkei begleitet und beobachtet. Jochen, dass Wüst in der Türkei auch den türkischen Präsidenten Erdogan trifft, stand ja nicht auf dem Reiseplan. Davon wart selbst ihr heute Morgen offenbar überrascht.
10: Ja, die Überraschung hat uns über Mittag ereilt, dass es tatsächlich zu einem Treffen zwischen Recep Tayyip Erdogan, dem türkischen Staatspräsidenten, und Hendrik Wüst gekommen ist im Präsidentenpalast hier in Ankara. Das Treffen soll etwa 50 Minuten gedauert haben. Überraschend vermutlich deswegen, weil natürlich die Zusagen für solche Gespräche immer nur kurzfristig kommen. Hendrik Wüst ist nach meiner Kenntnis der erste Ministerpräsident überhaupt, dem diese Ehre zuteil wird, von Erdogan hier in seinem Palast empfangen worden zu sein. Und es ist wahrscheinlich ganz klug, wenn man sich um ein solches Treffen bemüht, das nicht im Vorfeld bekannt zu geben. Denn dann ist die Gefahr,

0: dass das hinterher als Enttäuschung aufgefasst wird, natürlich zu groß.
1: Weißt du denn irgendwas, was bei diesem Treffen rumkam, über dieses Treffen, über das Gespräch der beiden?
0: Hendrik Wüst hat uns mitreisende Journalisten nach dem Treffen informiert über das, was er mit Erdogan besprochen hat. Es ging nach seiner Aussage vor allem um die wirtschaftlichen Beziehungen zwischen Nordrhein-Westfalen und der Türkei, die ja tatsächlich eng sind. Die Türkei ist der drittgrößte Handelspartner Nordrhein-Westfalens außerhalb Europas mit einem jährlichen Volumen von 11 Milliarden Euro. Nach Wüsts Angaben war Erdogan auch einigermaßen gut informiert über all diese Verhältnisse. Er weiß ja auch, dass in Nordrhein-Westfalen 1 Million Menschen leben, die ihre Wurzeln in der Türkei haben, 500.000 mit türkischer Staatsbürgerschaft. Und natürlich weiß auch Recep Tayyip Erdogan, dass auch Hendrik Wüst natürlich auf diejenigen schielt, die dort auch das Wahlrecht in Deutschland haben. Also aber möglicherweise ist es auch so, dass Erdogan durchaus ein Interesse daran hat, mit Hendrik Wüst zu sprechen. Denn er weiß ja, dass Wüst innerhalb der CDU als einer der Hoffnungsträger bisweilen gehandelt wurde. Auch wenn im Moment aus dieser Geschichte, aus dem Kanzlertausch ja die Luft wieder etwas raus zu sein scheint.
1: Sagt Jochen Drumm, der NRW-Ministerpräsident Wüst auf seiner Reise durch die Türkei begleitet. Vielen Dank.
2: So, und jetzt wollen wir noch mal reden über das Thema Reformen und warum die Bundesregierung da gefühlt so ein bisschen feststeckt, hatten wir gerade. Und jetzt haben wir auch die Verbindung zu Michael Bröker in Berlin, Chefredakteur von Table Briefings, Podcast-Host und Rheinländer in der Hauptstadt. Guten Abend.
3: Einen schönen guten Abend.
2: Tun die Parteien sich und ihren Wählerinnen und Wählern da wirklich einen Gefallen, wenn da bekrittelt wird, blockiert wird, was eigentlich schon geeint war?
3: Nein, tun sie natürlich nicht. Es zeigt, wie fragil diese Koalition ist. Jedes Thema, das in irgendeiner Weise ja die DNA der jeweiligen Parteien berührt, kann jetzt zur Explosion und am Ende sogar zum Bruch dieser Koalition führen. Die Pflege ist Teil einer großen neuen Sozialstaatsdenke bei der SPD. Sie wollen diese Reform sozial verträglicher machen, die alle anstehen, und nehmen sich jetzt bei der Pflegereform das erste Brett vor, das erste Beispiel, um sich mit der CDU da anzulegen.
2: Bruch der Koalition klingt natürlich schon relativ dramatisch. Oder ist es vielleicht so, dass Sie da nur eine Schleife drehen und sich dann doch rappeln?
3: Sie haben bis Mittwoch noch Zeit. Es soll an diesem Mittwoch ins Kabinett. In diesem Moment diskutiert man im Kanzleramt zwischen CSU, CDU und SPD über einen möglichen Kompromiss, der eine höhere Beteiligung der Gutverdiener aus der privaten Pflichtversicherung in der Pflege in das allgemeine solidarische System beinhaltet, ohne dass man gleich die große Systemfrage stellt. Es kann sein, dass es da zum Kompromiss kommt. Morgen gibt es weitere Gespräche. Aber es zeigt trotzdem, dass diese sehr dünne Mehrheit, die Schwarz-Rot im Parlament hat, jetzt immer von den jeweiligen Gruppen aus den unterschiedlichen drei Parteien in dieser Regierung genutzt werden kann, um ein Thema eben besonders hochzuziehen. 12 Stimmen sind eben nur 12 Stimmen. Und jeder dieser geschwächten Parteien sucht sich jetzt seine Profilierungsthemen.
2: Hm. Wenn wir Sie schon mal da haben, Herr Bröker, gerne auch noch einen Satz zu Jens Spahn und Philipp Amthor. Das ist klar, das ist jeweils eine Geschichte für sich. Aber wie ging es Ihnen mit der Strandkorb-Szene von Amthor und dem Sardinien-Foto von Jens Spahn?
3: Es hängt schon beides sehr gut zusammen. Nicht nur, weil beide politisch immer eng verbunden waren und sich gegenseitig unterstützt haben, sondern weil beide etwas vermissen lassen, was die CDU, CSU eigentlich sehr lange konnte, nämlich einen politischen Instinkt. Den hat weder Philipp Amthor mit seiner Strandkorb-Aktion gezeigt und seinem aus meiner Sicht wirklich merkwürdigen Auftritt in dieser Dokumentation, noch hat Jens Spahn gezeigt, dass er wirklich gewillt ist, nach seiner Leihmutterschaftsaffäre, die zu viel Aufruhr und Unmut in der eigenen Partei, nicht in den Medien, nicht beim Koalitionspartner, sondern in der eigenen Partei gesucht hat, dass man danach vielleicht erstmal wieder sich ranrobbt in die Vertrauensarbeit, auch in der Koalition, in der eigenen Partei, und nicht gleich die erste Haushaltsausschusssitzung schwänzt und in Sardinien Urlaub macht. Also beide lassen es an politischem Instinkt gerade sehr vermissen, und das hilft einer ohnehin kriselnden CDU natürlich gerade gar nicht.
2: Aber der journalistische Instinkt von Hauptstadtjournalist Michael Bröker hilft uns, Chefredakteur von Table Briefings. Vielen Dank, und liebe Zuschauer, Sie sehen es uns nach, dass das mit Verspätung kam.
3: Tschüss.
1: Schüsse heute Nacht in Mahl, kurz nach drei in einer Teestube. Ein Angriff, der tödlich endet.

0: Mann stirbt, zwei weitere Männer wurden verletzt und mussten ins Krankenhaus. Wer da geschossen hat, wissen wir noch nicht. Der oder die Täter sind auf der Flucht, eine Mordkommission ermittelt.
1: Am Morgen deuten immer noch Blutflecken auf die Tat in Mahl hin. Gegen 3 Uhr nachts soll es hier einmal laut und mehrfach leise geknallt haben. Das berichten Anwohner, die die Polizei gerufen haben.
2: Mehrere Zeugen haben uns in der Nacht gegen kurz nach 3 Schüsse aus einer Teestube gemeldet. Vor Ort eingetroffen konnten unsere Einsatzkräfte und auch der Rettungsdienst mehrere verletzte Personen antreffen. Eine Person wurde tödlich verletzt, 2 weitere Männer wurden ebenfalls verletzt und mit Rettungswagen ins Krankenhaus gefahren.
1: Die beiden verletzten 2 Männer aus Herne und Oberhausen sollen nicht in Lebensgefahr schweben. Der getötete Mann stammt aus Recklinghausen. Schon heute soll es eine Trauerfeier für den 39-Jährigen geben. Die Polizei sucht jetzt nach den Tätern.
2: Vor Ort konnten wir keine Person direkt festnehmen. Die Fahndung und auch die Ermittlungen, Spuren, Auswertungen, Sicherungen, die laufen aber auf Hochtouren.
1: Die Anwohner berichten, dass die Teestube meist nur spätabends genutzt wurde. Die Rollos, so sagen sie, seien dann meist unten gewesen. In welchem Zusammenhang der Getötete mit der Teestube steht, ist aktuell noch nicht bekannt. Auch zu den Hintergründen der Tat kann die Polizei noch nicht sagen. Sie ermittelt aktuell in alle Richtungen.
3: Was wir hier sehen auf dem Bild, das ist eine Zwangsräumung. Eine 87 Jahre alte Frau in Madrid wird abtransportiert, weil sie die wirklich stark gestiegene Miete in Madrid nicht mehr zahlen konnte. Die Bilder gingen im Netz viral.
0: Ja, die Aufregung in Madrid ist groß. Seit Tagen besetzen Demonstrierende einen zentralen Platz in der Innenstadt. Denn wie in vielen Metropolen in Europa, wir kennen das auch aus Deutschland, sind die Wohnungsnot und die hohen Mieten für sehr viele Menschen in Spanien ein echtes Drama.
4: Zwangsräumung nach 70 Jahren. Aus ihrem Zuhause wird Mari Carmen Abascal nach langem Rechtsstreit vor wenigen Tagen abtransportiert. Tags zuvor sagt sie einer Reporterin: Das ist unmenschlich. Man kann einen Menschen nicht jahrelang so leben lassen. Es ist, als würde ich mit einer Machete im Nacken leben, bereit, jeden Moment geköpft zu werden. Der Fall Mari Carmen ist Auslöser einer Protestwelle in Spanien und Symbol der Immobilienkrise. In Madrid besetzen Demonstrierende seit Tagen den zentralen Platz. Wir sind wirklich am Limit angekommen, in einer ausweglosen Situation. Wir fordern das schon seit Jahren. Bitte reguliert die Preise, kümmert euch um das Wohnungsproblem, bitte. Das ist die Basis von allem. Du kannst nicht überleben, wenn du keine Wohnung hast. Menschen haben ein Recht auf Würde. Die Forderungen, Mieten sollen nur noch steigen, wenn auch Löhne erhöht werden. Und keine Räumung mehr ohne Bereitstellung einer alternativen Wohnung, berichtet unser Spanien-Korrespondent.
5: Mietverträge laufen in der Regel hier in Spanien nur über 5 Jahre. Und danach können die Mieten beliebig erhöht werden. Dementsprechend haben viele Menschen Angst vor dem Tag, wo Verträge auslaufen. Für viele ist Mietwucher und Wohnungsnot das drängendste Problem des Landes.
4: Köln. Was es heißt, nach Jahrzehnten ausziehen zu müssen, weiß Birgit Rostock. Sie wohnt hier mit ihrer Mutter, die 101 Jahre alt ist, dement und pflegebedürftig. Das Zuhause will der Besitzer abreißen. Für die alte Dame, sagt die Tochter, wäre der Verlust ihrer vertrauten Umgebung eine Katastrophe.
6: Und einen älteren Menschen aus einer Wohnung herausreißen, in eine andere Wohnung, erstens fehlt die Orientierung. Und das bringt einen Demenzmenschen total durcheinander. Und damit können Sie rechnen, dass er in kürzester Zeit verstirbt.
4: Das Amtsgericht Köln hat vorerst für die Mutter von Birgit Rostock entschieden, aus formalen Gründen. Aber spätestens nach dem Tod ihrer Mutter wird sie eine neue Wohnung finden müssen. Der Vermieter lässt das Haus teilweise schon einmal abreißen. Prinzipiell seien Mieter in Deutschland besser geschützt als in Spanien, sagt Wohnungsmarktexperte Michael Vogtländer. Das Problem hierzulande sei,
7: dass es zu wenig Wohnungen gibt. Das heißt, für denjenigen, der umzieht, ist es ganz schwierig. Der Bestandsmieter dagegen ist sehr gut geschützt. Es gibt ein Thema: bei Modernisierung können die Kosten natürlich auch steigen. Das ist klar, aber auch das ist relativ stark reguliert.
4: In Spanien plant der Ministerpräsident für morgen ein Maßnahmenpaket. Ob er dafür eine Mehrheit im Parlament bekommt, ist aber fraglich.
0: So, es passt nicht so ganz zum Laub und zum Herbst, aber es ist T-Shirt-Wetter im Westen.
3: Ich lege noch einen drauf. Ja? Es ist sogar Badebuchsenwetter im Westen. Der Sommer geht aber sowas von in die Verlängerung.
0: Ja, heute bis 27 Grad. Morgen reisen wir

0: vielleicht noch mal die 30 Grad schräg für Ende September. Aber dieser Endless Summer kommt heute auch schon sehr gut an im Westen.
1: Heute Mittag in Bonn. Rein in den Stadtwald, rein in die Natur. Mit viel Sonne und viel Ruhe. Wer kann, geht raus und genießt hier die spätsommerlichen Temperaturen.
2: Das ist einerseits etwas ungewöhnlich, dass es so warm ist, aber andererseits natürlich auch schön, dass man noch raus kann.
3: Es ist ganz windstill, also kaum Wind, teilweise drückend. Also wir haben auch schon ausgezogen, was man auszogen kann.
1: Also T-Shirt statt Übergangsjacke. Hella Reiche schreibt gerade ihre Bachelorarbeit. Sie nutzt den Waldspaziergang, um den Kopf freizukriegen. Auf das Wetter blickt sie mit gemischten Gefühlen.
4: Also ich finde es schon sehr schön, es ist aber auch natürlich sehr ungewohnt. Und ich muss tatsächlich sagen, ich fand den Sommer sehr warm und bin jetzt auch bereit für den richtigen Herbst. Aber es ist natürlich schon schön, dass der Sommer sich nochmal verabschiedet und man jetzt auch gerade noch abends noch irgendwas mit Freunden oder so machen kann.
1: Die Temperaturen heute, für manche genau richtig nach dem Hitzesommer, andere hoffen langsam auf kühlere Tage. Wolfgang Räuber gehört zu denen, für die es noch eine Weile so bleiben kann. Er kommt gerade vom Zahnarzt, hier im Wald kann er durchatmen.
5: Ja, der Herbst ist immer meine Lieblingssaison. Nicht nur, weil ich da auch geboren bin im Oktober, sondern ich finde die bunten Blätter toll und die Hitze ist nicht ganz so drückend.
1: Langsam färbt sich der Wald bunt. Und im kleinen Imbiss am Waldrand geht noch Eis über die Theke. Aber auch warme Waffeln und heißer Tee. Was Ursula Schad hier in Bonn heute neben der Temperatur noch auffällt, die Trockenheit.
3: Ich komme aus Lübeck, aus dem hohen Norden. Wir hatten viel mehr Regen. Bei uns ist alles noch viel grüner, noch viel üppiger. Also das sehe ich schon den Unterschied.
1: Das Wetter, es passt eben nicht so ganz zur aktuellen Jahreszeit.
3: Wir brauchen Regen, Regen, Regen. Und über den hätten wir uns genauso gefreut und dann hätten wir uns Regenjacken angezogen.
1: Darauf müssen Mensch und Natur aber wohl noch ein paar Tage warten.
6: So, und wir im WDR können ja auch Romantik. Mhm. Versuchen wir jetzt live.
0: Wir haben das Glück outgesourced, das Thema Romantik. Ja. Andreas Thunseck, du musst jetzt dringend liefern. Wir hatten bei dir und Düsseldorf eigentlich einen Tipptopp-Sonnenuntergang bestellt. Was ist das da bitte?
7: Ja, das ist das, was wir im Angebot haben. Düsseldorf hält sich heute Abend doch ein bisschen bedeckt. Allerdings hat es, um erst mal schön zu reden, den Vorteil gehabt, dass es seit einer Stunde ein ganz nettes Farbspiel hier hinter mir gab. So am Himmel, man sieht ja noch den Rest. Auch auf dem Restrhein gab es noch das schöne Farbspiel. Und es gibt, wenn man auf der anderen Seite schaut, reichlich Leute, die darauf nicht verzichten wollen. Also hier in den Liegestühlen sind ungefähr 100 Menschen, die darauf warten, dass die Sonne endgültig untergeht. Und ich kann mich erinnern, im Hochsommer wollten wir das Gleiche hier auch zeigen. Da war kein einziger Mensch, da war es einfach viel zu heiß. Jetzt sind wir tief in der Nachspielzeit dieses Sommers und jetzt ist es wirklich einfach nur mild und erträglich und jetzt kommen die Leute auch raus. Und ungefähr so 500 Meter entfernt von hier, da gibt es noch so eine Gastromeile und ich bin mir ziemlich sicher, wenn in ungefähr 10 Minuten die Sonne endgültig untergegangen ist, dann werden die Leute auch dahin wandern und diesen Spätsommer im Herbst noch bis zur Neige genießen.
0: Viel Spaß da in Düsseldorf. Endless Summer plus, ich sag mal, Farbenspiel am Himmel. Ne? Ich habe mir das anders vorgestellt.
6: Ja.
0: Ja. Andreas Thunseck, trotzdem vielen Dank. Du kannst ja auch nichts für, meine Herren.
6: Haben wir das Thema Blau-Grau statt Rot-Orange schön abgehandelt? Können wir uns um eine andere Farbe kümmern?
0: Ja, nur mal angenommen. Also wir würden jetzt sagen, die aktuelle Stunde ist nicht mehr rot, die ist jetzt grün. Dann wäre das Ziel ja, guck mal hier, wir sind jetzt total umweltfreundlich.
6: Und viele Firmen machen das ja wirklich so ungefähr auch in dem Tonfall. Schreiben vielleicht noch auf ihre Produkte nachhaltig, ökologisch oder sogar klimaneutral. Nennt man dann Greenwashing.
0: Das geht jetzt aber nicht mehr. Die Unternehmen dürfen das nicht mehr einfach behaupten. Sie müssen das auch belegen und zwar sichtbar.
8: Fairfitters. Hier verkauft Philipp Rodemann in Köln seit mehr als 10 Jahren nachhaltige Mode. Hat er bisher mit Begriffen wie nachhaltig oder klimafreundlich geworben, darf er das so jetzt nicht mehr. Der Grund? Eine neue Richtlinie aus Brüssel schreibt vor, dass auf jedem Produkt, egal ob Vollmilch oder Blue Jeans, die ökologische Herstellung für den Käufer gut sichtbar zu erkennen sein muss.
9: Wir sind ein Store für faire, nachhaltige Klamotte. Dadurch, dass aber diese ganzen Wörter wie fair, nachhaltig, eco ja nicht mehr erlaubt sind, müssen wir quasi als Beispiel, wir müssen auf unserer Internetseite knapp 2500

0: Artikelbeschreibungen anpassen, wir müssen die Beschreibungen unserer Stores anpassen, wir müssen innerhalb der Stores Label überkleben. Also es ist auf jeden Fall eine gute Initiative, aber die auch mit viel Arbeit verbunden ist.
1: Monatelang überarbeitete er seine Homepage, seinen Online-Shop. Und im Laden selbst überklebten er und seine Mitarbeiter die Etiketten.
0: Wie man hier sieht, ist das auf den Tags, ist das quasi vermerkt. Und für die Zukunft müssen wir die entsprechend, alle, auch die alten Artikel, die wir von denen haben, müssen wir quasi einfach überkleben. Und das, wie du dir vorstellen kannst, ist natürlich bei nicht nur zwei, drei Teilen auch ein zeitlicher Aufwand.
1: Ein Aufwand, der die Verbraucher vor irreführenden Werbeaussagen schützen und somit Greenwashing verhindern soll. Doch wie wichtig sind den Verbrauchern grüne Slogans und Siegel?
2: Also mir persönlich ist das schon sehr wichtig, weil wir nun mal hier nur einen Planeten haben, Klimaerwärmung. Und ja, da sollte man, finde ich, schon, wenn der Geldbeutel das hergibt, auch drauf achten.
3: Labels sind wichtig, aber ich muss zugeben, ich kenne mich in dem Dschungel nicht so ganz aus. Deshalb verlasse ich mich mehr auf die Ladeninhaber und Inhaberinnen.
4: Ehrlicherweise auch so Labels gucke ich weniger, eher wo die produziert sind, obwohl teilweise ja die Labels auch wichtig sind.
1: Erst wenn allgemeine Begriffe wie bio, umweltfreundlich, klimaneutral durch zertifizierte Siegel oder durch eine konkrete Erklärung auf dem Produkt nachgewiesen werden, dürfen Unternehmen damit werben. Doch wer kontrolliert das? Fragen wir eine Juristin.
5: Hier kontrolliert die Wirtschaft sich im Grunde selber. Man kann Konkurrenten abmahnen, die nicht umweltkonform oder nicht wettbewerbskonform im Umweltbereich werben, im Nachhaltigkeitsbereich. Man kann auch Verbände einschalten, zum Beispiel den Verbraucherverband oder die Deutsche Umwelthilfe, die auch von sich aus sicher darauf achten werden.
1: Rund 300 Millionen Produkte sind laut Handelsverband in Deutschland betroffen. Heißt, ihre Verpackungen oder Etiketten stimmen mit der neuen Richtlinie, die seit 2 Jahren bekannt ist, nicht mehr überein. Wenn jetzt also immer noch alte Verpackungen und Aufkleber neu produziert werden müssten, könnten die Preise durchaus steigen. Für die Unternehmen sei das trotzdem eine Chance.
0: Ich glaube, dass die im Kern die Initiative total richtig ist und auch gut ist, weil das tatsächlich ja in den letzten Jahren inflationär war, egal was. Es war nachhaltig, es war klimaneutral und so. Deswegen glaube ich, ist das schon gut.
1: Eine Richtlinie, die Verbraucher sowie Unternehmen vor Greenwashing schützen soll. Wer sich nicht daran hält, dem drohen künftig Bußgelder.
6: Viele prominente Politiker, Politikerinnen und natürlich Sportler und Sportlerinnen aus dem Westen waren am Wochenende zu einem besonderen Ausflug in Baden-Baden. Da wurde verkündet, wer sich denn jetzt für Deutschland um Olympische Spiele bewerben darf.
7: Das Ergebnis kennen wir und es tut auch noch ein bisschen weh. Es ist nicht Rhein-Ruhr, sondern München. Trotz dieser Niederlage könnte die Olympia-Bewerbung schon so ein bisschen Schwung in den NRW-Sport bringen. Da soll mehr investiert werden.
6: Vielleicht hilft das einigen bald, über die Enttäuschung wegzukommen, aber natürlich nicht direkt heute.
8: Es war ein Kraftakt ohne das gewünschte Ergebnis. An der Duisburger Regattabahn hatten sie sich schon auf Kanu-Rennsport oder Pararudern gefreut. Doch olympische Wettkämpfe wird es trotz aller Bemühungen hier auf absehbare Zeit nicht geben. Und jetzt?
9: So wie mein Trainer es immer sagt, einfach durchziehen, weitermachen, das Beste draus machen, was man hat, ne? Und immer Gas geben, also nie aufhören.
10: Ich denke, man kann schauen, so vielleicht auch im Vergleich mit den anderen Bewerbern, was könnte so der Ausschlag gewesen sein, was müssen wir vielleicht noch so ein bisschen verändern oder verbessern. Und ich würde auf jeden Fall auch schauen, dass wir noch viel mehr Werbung für unsere Region hier machen.
8: Für viele steht fest, es waren die weiten Wege zwischen den Wettkampfstätten, die letztlich für München sprachen. Jörg Detjen hatte als Sprecher von No Olympia immer wieder gegen die Bewerbung argumentiert. Jetzt fühlt er sich bestätigt und hofft, dass der Sport am Ende trotzdem gewinnt.
11: Wir wollen gerne auch als No Olympia-Bewegung mit den Sportvereinen zusammenarbeiten, dass es darauf hinausläuft, dass wir die Sportvereine stärken und dass die Zusagen, die für den Sport gemacht werden, nicht nur eingehalten werden, sondern verbessert werden müssen. Sportvereine und Schulinfrastruktur braucht mehr Geld und mehr Zuneigung.
8: NRW will sich hinter die deutsche Bewerbung stellen. Das bekräftigte Ministerpräsident Wüst auch gestern Abend noch mal im WDR. Viele Dinge, die auch auf Olympia abzielten, sollen trotzdem kommen.
12: Wir stecken jetzt nicht auf. 1 Milliarde für den Breitensport, der Trainertarif, alles Dinge, die waren mit Blick auf Olympia natürlich noch mal beschleunigt und intensiver vorbereitet worden. Aber die stehen, die machen wir weiter, weil ich überzeugt davon bin, dass Sport gut ist für eine Gesellschaft.
8: Über 14 Millionen Euro hat die Bewerbung gekostet. Das

0: Inner Leichtathletikstadion, was anschließend zum Wohnquartier werden sollte, wird nun so nicht gebaut. Gut so, sagt Jörg Dethchen, denn Köln brauche den Wohnraum gerade dringender.
1: Da sollen 3.500 Wohnungen gebaut werden. Und da sind wir auch mit dem Oberbürgermeister im Gespräch, dass das wieder sofort angepackt wird und die Planung ist fertig. Man könnte also im Prinzip mehr oder weniger anfangen zu bauen.
0: Die Spiele kommen vorerst nicht. Geblieben ist eine Region, die für ein gemeinsames Ziel enger zusammengerückt ist. Und auch daran kann man in vielen Bereichen anknüpfen, auch ohne Olympia.
2: Und jetzt, was das tatsächlich geklappt hat. Bielefeld hat den Weltrekord gebrochen im Dauerreanimieren. 7 Tage und 7 Nächte pausenlos.
3: An einer Puppe natürlich. Ja. Anders wäre schwierig geworden für alle Beteiligten. Die Leute haben tatsächlich Schlange gestanden, um mitzumachen. Und sie können es jetzt, Leben retten. Wir finden, bester Weltrekord seit langem.
2: Absolut. Da kann man sich auch mal ein bisschen feiern.
3: So.
4: 5, 4, 3, 2, 1. Um Mitternacht war es geschafft. Der Weltrekord im Reanimieren geht nach Bielefeld. Initiator Nils Rahe-Meyer war fast die ganze Zeit mit dabei.
5: Das ist ein riesiges Team mit der Bielefelder Bevölkerung, darüber hinaus mit den Patienten hier, mit dem ganzen Team, Behandlungsteam im Krankenhaus. Und das ist unheimlich beglückend, dass wir alle so zusammen sind und zusammengewachsen sind. Ja, also ein fantastisches Erlebnis, eine unvergessliche Woche.
4: Über 6.000 Menschen haben die Woche beim Weltrekord mitgemacht. Vormittags waren vor allem Schüler und Schülerinnen mit dabei. Ziel der Aktion war es, mehr Menschen mit der Reanimation in Berührung zu bringen, sodass sie im Notfall selbst Leben retten können. Allerdings haben den Weltrekord nicht alle überlebt.
5: Die Puppen allerdings sind kaputt gegangen. Wir haben ja relativ gute Puppen. Wir haben ungefähr 6 oder 7 Puppen kaputt gemacht. Die mussten wir dann immer im laufenden Betrieb ohne Pause umtauschen. Die Werkstatt hier hat uns teilweise die Puppen aber wieder repariert, sodass wir die alten dann wieder einsetzen konnten. Es war eigentlich ein cooles Erlebnis.
4: Der Weltrekord wurde nachts noch richtig gefeiert. Vom Krankenhausteam und zahlreichen Unterstützern. Und dann auch noch offiziell bestätigt vom Rekordinstitut für Deutschland.
6: Sie sind alle nicht nur Weltmeister im Leben retten, sondern tatsächlich jetzt auch offiziell Weltrekordhalter.
4: Und das mit 168 Stunden. Das sind fast 2 Tage mehr als beim alten Weltrekord.
3: Glückwunsch, mega Aktion. Jetzt wird's wild und auch ein bisschen lustig. Ja. Bei der Radweltmeisterschaft hatte das slowakische Team ein Problem. Die Fahrer waren verletzt oder hatten vom Verband keine Freigabe.
2: Aber die Nummer absagen deshalb? Nee, wenn wir schon mal da sind. Der Masseur des Teams ist eingesprungen bzw. aufs Rad gehüpft und ist anstelle der Profis geradelt. Mehr als 100 Kilometer hat er dann tatsächlich durchgehalten.
7: Stell dir vor, du bist Masseur und musst plötzlich bei einem WM-Radrennen für dein Land antreten. Wladimir Kovacic weiß, wie sich das anfühlt. Weil die slowakischen Fahrer ausfallen, ist er die letzte Option und zieht durch.
8: I don't have words for this one.
7: Ich habe keine Worte. Das ist der Traum eines jeden Fahrers. Und ich bin nur ein Masseur. Das ist verrückt.
8: Like a master, so it's crazy. Yeah.
7: Er tue das für den slowakischen Radsport, sagt er. Fürs Team einspringen, mitmachen und über sich hinauswachsen, das macht man eben so. Oder?
9: Ich habe einmal in Japan eine Aufgabe von meinem Chef übernommen. Wir mussten eine Präsentation halten, das dann auf Englisch. Und 5 Minuten vorher wusste ich auch nichts davon. Deswegen sehr unangenehm, aber okay.
10: Ich musste in der Leichtathletik auch mal dafür einspringen, für eine Staffel. Und das war, glaube ich, so das, was noch am ehesten da rankommt, um das eben für den Teamgedanken zu machen, dass das überhaupt genauso wie jetzt beim Radsport überhaupt stattfinden kann mit der Staffel.
7: Wäre Wladimir Kovacic nicht eingesprungen, hätte das Konsequenzen für die Olympia-Qualifikation gehabt. Er ist früher schon mal Rennen gefahren, aber das war seine erste WM.
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2: Und jetzt eine amtliche Zahl, eine letztinstanzliche sogar. Das Bundesverfassungsgericht wird heute 75. Das schwebt ja nicht nur irgendwie oben drüber und wacht über unsere Grundrechte. Es hat zuletzt auch echt dazwischen gehauen in der Politik. Die Ampelregierung ist zerbrochen nach dem Urteil. Der Haushalt ist verfassungswidrig. Und in Sachen Klimaschutz musste die Politik nachsitzen, weil das Verfassungsgericht gesagt hat, ihr müsst auch die nächste Generation einfach

0: auch im Blick haben. Und es ist die Institution, der die Menschen am meisten vertrauen. Können wir uns also gegenseitig beglückwünschen zu 75 Jahre Verfassungsgericht. Und hier bei uns gibt es jetzt Nachrichten.
1: In einem Briefkasten des Finanzamts Münster ist am Morgen ein weißes Pulver gefunden worden. Außerdem lag neben dem Briefumschlag ein totes Nagetier. Es gab Sicherheitsvorkehrungen, Straßen wurden gesperrt und ein Zelt aufgebaut, um eine mögliche Kontamination zu vermeiden. Im Laufe des Tages war dann klar, dass die Substanz nicht vor Ort analysiert werden kann, sondern in einem Speziallabor. In diesem Mehrfamilienhaus in Monheim bei Düsseldorf sind mehr als 23.000 Liter Heizöl ausgelaufen. Der Tank hatte ein Leck, Einsatzkräfte dichteten die Stelle ab und verteilten Bindemittel. Zudem baute die Feuerwehr eine Art Deich, damit das Öl nicht in andere Räume des Kellers fließen konnte. Das Heizöl zu ersetzen kann mehrere 10.000 Euro kosten. Außerdem müssen die Reinigung und eventuell auch die Sanierungsmaßnahmen im Keller bezahlt werden. In Brühl bei Köln wehren sich Bürgerinnen und Bürger gegen den Ausbau des Phantasialandes. Dafür haben sie heute ein Bürgerbegehren gestartet. Mit der Unterschriftenaktion will die Initiative verhindern, dass für die Erweiterung des Freizeitparks nach Plänen der Stadt ein Naturschutzgebiet bebaut wird. Sammelt die Initiative in 6 Wochen genügend Unterschriften, dann könnte es zu einem Bürgerentscheid kommen. In Unna gibt es Ärger, weil Jugendliche auf E-Scootern durch den Kurpark rasen und dabei Videos für Social-Media-Kanäle drehen. Vor allem ältere Menschen fühlen sich verunsichert. Die Polizei kennt das Problem, sie fährt nun häufiger Streife in den Park. Auch wollen die Beamten auf die Jugendlichen zugehen und über ihr Verhalten auf E-Scootern sprechen. Im Kölner Zoo ist die Vogelgrippe ausgebrochen. Neue Entenvögel sind daran erkrankt. Die Tiere waren als Neuankömmlinge in Quarantäne. Trotzdem sind einige Gehege vorerst gesperrt, unter anderem der Hippodom mit Krokodilen und Flusspferden sowie das Eulenkloster. In diesen Anlagen leben auch freifliegende Vögel. Auch auf die Flugschau müssen Besucher zunächst verzichten. Wegen der Vogelgrippe besteht nach Zooangaben keine Gefahr für Menschen.
2: Den inoffiziellen Wer ist das niedlichste Tier der Welt-Wettbewerb gewinnen die da ja regelmäßig, ne?
0: Ja. Panda-Bären sehen ja schon sensationell aus. Und wenn die dann noch so durch die Gegend kullern, ich find's Weltklasse. Und deshalb taugen sie auch als Botschafter.
2: In den USA, in Atlanta, sind 2 Pandas angekommen. Leihgabe aus China, das ist Teil der Panda-Diplomatie von Präsident Xi. Donald Trump, milde Stimmen so ein bisschen, ne?
0: Ja, da futtern sie ihren Bambus noch in China. Ping Ping und Fu Shuang. Die Riesenpandas sind nach 16 Stunden Flug inzwischen in den USA angekommen. Neue Adresse der Zoo in Atlanta, jedenfalls für eine Weile. Sie sind ja nur ausgeliehen.
2: Erstmal müssen sie 4 Wochen in Quarantäne. Den Bärchentraum in Schwarz-Weiß hat der chinesische Präsident letzte Woche angekündigt bei seinem Besuch in Washington. So ein Panda-Bär-Präsent ist ja schon Tradition bei den Chinesen.
0: Guck mal, wie der ist. Carsten, morgen müssen wir aber das Panda-Bär-Kostüm wieder ausziehen, weil es wird sehr warm.
3: Es geht erst aber noch warm weiter. Heute erneut ein Sommertag. Ich meine, wir hatten den 28. September. Und auch in den nächsten Tagen geht es mit hohen Temperaturen weiter. Und ihr habt vorhin die Sendung begonnen mit dem Thema des Tages aus meteorologischer und hydrologischer Sicht. Neuer Tiefstwasserstand am Rhein. Ich möchte das Ganze noch mal ein bisschen einordnen, was wir da genau gemessen haben heute am Pegel in Köln. Dieses Foto ist vom heutigen Tag aufgenommen von Patrick Lippe. Und interessant ist hier, nicht nur die Uferbereiche werden aktuell immer breiter. Am Rande der Fahrrinne tauchen zurzeit sogar immer häufiger kleine Inseln oder eben Sandbänke auf. Es gibt eine Grafik, die nächste Grafik, die zeigt zwar seit 1991 die absoluten Höchststände, und zwar vom 1. Januar bis 28. September. Und wir sehen hier rot die niedrigsten Wasserstände, die bisher gemessen worden sind. Jetzt packen wir mal die Kurve dieses Jahres, 2026, dazu. Da sehen wir zum Beispiel im Februar, da hatten wir ziemlich viel Wasser im Rhein. Da gab es auch reichlich Niederschläge in Mitteleuropa. Und dann allerdings ging es schnell nach unten. Und ab Mitte Juni lagen wir auf Rekordniveau. So niedrig war es im Rhein noch nie. Dann gab es die 45 cm Mitte August gemessen und dann eben den heutigen Wert 40 cm. Übrigens in den nächsten 3 Tagen, also bis zum Donnerstag, wird der Pegel weiter sinken, denn es wird erstmal keine weiteren Niederschläge geben. Also wir werden auf unter 40 cm ganz langsam in den nächsten Tagen noch absinken. Und dann kommt zumindest ein bisschen Regen. Blick auf den Wettervorschaufilm. Erstmal sind es in den nächsten Tagen eher nur Wolkenfelder, die uns erreichen. Aber dieses Regenband, wir sehen es hier, was vom

0: Atlantik herankommt, erreicht uns am Mittwochabend in der Nacht zum Donnerstag. Und dann geht es etwas wechselhafter auch am Donnerstag weiter mit ein paar Regenschauern, zumindest immerhin. Das Wetter heute Nacht, es bleibt trocken, wechselnd bewölkt. Die Temperaturen gehen in dieser Nacht zurück auf Werte zwischen 13 und 17 Grad. Morgen Vormittag dann Mix aus Sonne und Wolken. Ein paar dichtere Wolkenfelder im Osten, die ziehen ab. Dann wird es im Verlauf des Tages relativ sonnig. Also auch am Nachmittag kann sich längere Zeit mal die Sonne halten. Aus Südwesten können aber immer noch mal ein paar neue, dichtere Wolkenfelder entlangziehen. Regen fällt keiner. Die Temperaturen ähnliches Niveau wie heute. Und das bedeutet 26 bis 28 in Bonn möglicherweise bis zu 29 Grad. Der Wind weht meistens aus südöstlichen Richtungen. Die weiteren Aussichten übermorgen am Mittwoch, vor allem in der Osthälfte, noch einmal sehr viel Sonnenschein, hier sogar bis zu 30 Grad möglich. Also auch der Mittwoch bringt noch einmal sommerliche Temperaturen von mehr als 25 Grad. Am Mittwochabend, spätestens in der Nacht zum Donnerstag, erreichen uns die Regenwolken. Und deshalb sieht der Donnerstag so aus. Es gibt Regenschauer und ein ganz anderes Temperaturniveau am Donnerstag, dann nur noch 17 bis 21 Grad.
1: Carsten Schwanke, vielen Dank, schönen Abend.
0: Gleichfalls.
2: Und es wäre schön, wenn Sie heute Abend einspringen als Zuschauerin, Zuschauer für 21:45. Ich fall ja immer irgendwie Leute aus.
1: Was eine Eigenwerbung.
2: Dann haben wir ja das Thema Einspringen und was dann da so alles passiert.
1: Jetzt die Lokalzeit, schönen Abend, danke.
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14: Acht Quadratmeter und zahlt 370 Euro warm im Monat.
15: Ich habe 26 Quadratmeter, 6 davon sind Balkon und ich zahle 585 Euro.
16: Und bei mir sind es knapp 15 Quadratmeter und ich bezahle 530 Euro.
17: Winzige Zimmer zu hohen Preisen, Mieter, die unter Druck gesetzt werden, Verstöße gegen das Baurecht. Damit werden diese beiden sich freundlich präsentierenden Immobilienunternehmer, Kevin Rader und Sven Schwarzat, in Verbindung gebracht. Vor der Kamera reden wollen sie nicht. Juliane Nagel von der Linken kennt die beiden schon seit Jahren.
18: Ich bin wirklich entsetzt und empört, dass immer wieder relativ offensichtliche Verstöße gegen geltendes Recht von den beiden vollzogen werden.
17: Eine WG in Leipzig. Hier leben 5 Studierende in einer Wohnung, die von Sven Schwarzat vermietet wird. Vor 4 Jahren wohnte hier eine alleinerziehende Mutter mit ihrer Tochter. Wir haben damals darüber berichtet, wie Schwarzat ihr wegen angeblichem Eigenbedarf kündigte und sie unter Druck setzte. Die Frau zog schließlich aus. Ihre Miete damals 850 Euro warm. Der Mietpreis heute insgesamt 2560 Euro, circa dreimal so viel. Die Wohnung hat Schwarzat umbauen lassen. In den früheren Flur hat er jetzt eine Küche gestellt. So gewinnt er noch ein Zimmer mehr für die Vermietung. Die Wohnung vermietet er teilmöbliert und kann so mehr Miete fordern. Die Bewohner wollen anonym bleiben, um keinen Stress zu bekommen. Vor einer Weile schickte Schwarzat eine Nebenkostenabrechnung, die es in sich hatte.
15: Wir haben die alle separat voneinander gesehen und wir waren alle ziemlich geschockt, weil das 7.000 Euro.
16: Genau, die wollten 7.000 Euro. Und danach gab es eine Mahnung nach 2 Wochen. Und auf den Widerspruch, den wir da ziemlich gut aufgesetzt hatten, kam keine Reaktion.
17: Kevin Rader und Sven Schwarzert haben ein komplexes Firmennetzwerk aufgebaut.

0: aufgebaut, mit dem sie ihr Geschäft betreiben. Wir würden gern wissen, warum sie Zimmer zu Preisen vermieten, die deutlich über der ortsüblichen Vergleichsmiete liegen, und warum so hohe Nebenkosten erhoben werden. Eine schriftliche Anfrage nach einem Interview bleibt unbeantwortet. Beim Leipziger Firmenlauf macht auch die Schwarzhardt Capital GmbH mit. Wir probieren es direkt. Doch äußern möchte sich Sven Schwarzhardt auch diesmal nicht.
1: Warum nehmen Sie denn so teure Miete von den Ihren Mietern, Herr Schwarzhardt? Warum treiben Sie jetzt den Führung?
0: Wir rufen auch Kevin Rader an.
2: Ich wollte Ihnen doch noch mal Gelegenheit geben, zu den Vorwürfen und Fragen Stellung nehmen zu können, die im Raum stehen.
0: Die beiden Unternehmer sind keineswegs medienscheu. Ihren unscheinbaren Firmensitz haben sie in Lützen bei Leipzig. Interviews geben sie offenbar nur dort, wo keine kritischen Fragen zu befürchten sind.
3: Hallo und herzlich willkommen bei Gewinner TV. Wird super spannend. Sven Schwarzhardt ist heute bei mir. Grüß dich erstmal.
4: Hallo Ruben. Für Immobilien habe ich mich entschieden, weil es einfach eine schöne Materie ist. Wir sind sehr große Freunde davon, schöne Objekte zu finden und natürlich auch irgendwann mal schöne Objekte selbst zu gestalten.
0: Seine Mieter in dieser Immobilie in Leipzig fanden es dort nicht so schön. Sie teilten sich in einer WG 14 überteuerte Zimmer und zwei Toiletten. Alles war voller Dreck, Schimmel und kaputter Geräte. Der Fall sorgte bundesweit für Aufmerksamkeit. Von Horror-WG war die Rede. Die Stadt Leipzig sprach im letzten Jahr eine Nutzungsuntersagung für das Gebäude aus. Dagegen legten die Eigentümer Widerspruch ein. Die Stadtverwaltung hat mehrere Verfahren gegen Rader und Schwarzhardt eingeleitet. Es besteht der Verdacht, dass sie mehrfach Wohnungen in den Milieuschutzgebieten umbauen ließen. Wir wollen von der Stadt Leipzig wissen, warum diese Rechtsverstöße nicht konsequenter geahndet werden. Ein Interview wird abgelehnt. Schriftlich heißt es nur, man könne
5: aus datenschutzrechtlichen Gründen keine weiteren Angaben machen.
0: Die Landtagsabgeordnete Juliane Nagel beschäftigt sich schon seit vielen Jahren mit der Wohnungs- und Mietenpolitik. Die Aktivitäten von Schwarzhardt und Rader sind ihr dabei aufgefallen.
6: Ich bin wirklich entsetzt und empört, dass immer wieder Problemanzeigen kommen und dass auch immer wieder relativ offensichtliche Verstöße gegen geltendes Recht von den beiden vollzogen werden. Also im Wissen, dass es bestimmte Regeln gibt, zum Beispiel in Milieuschutzgebieten, wird trotzdem systematisch dagegen verstoßen.
0: Juliane Nagel hat schon mehrfach im Stadtrat Anfragen zu den beiden Immobilienunternehmern gestellt. Im August letzten Jahres schrieb ihr das Amt für Wohnungsbau und Stadterneuerung, es gäbe mehrere Anzeigen und die Verfahren würden derzeit geprüft. Im April dieses Jahres teilte ihr die Stadt mit, es seien Bußgelder von nicht einmal 2000 Euro verfügt worden. Peanuts angesichts der Gewinne. Sven Schwarzhardt und Kevin Rader haben ein boomendes Geschäftsmodell auf die Spitze getrieben. Generell nimmt die Vermietung von möblierten und teilmöblierten Zimmern zu teuren Preisen deutschlandweit zu. In Großstädten wie Leipzig wird Wohnraum so zum Renditeobjekt. Diese Entwicklung des Mietmarkts hat Jonas Schalleck vom Kieler Institut für Weltwirtschaft untersucht. Besonders in Metropolen ist der Anteil der möblierten Wohnungen in den Mietangeboten stark angestiegen.
7: Der Markt hat sich einfach in den vergangenen Jahren strukturell verändert. Die regulären Inserate sind seit 2015 um über ein Fünftel zurückgegangen, während eben die möbliert unbefristeten Angebote in den Metropolen, in den größeren Städten sich mehr als verdreifacht haben.
0: Bundesjustizministerin Stefanie Hubig von der SPD will den Markt für möblierte Wohnungen mit einem Gesetzentwurf stärker regulieren. Unseren Fragen stellt sie sich schriftlich.
5: Für voll möblierte Wohnungen soll eine Pauschale von 10% der Netto-Kaltmiete angesetzt werden können. Vermietende, die vorsätzlich oder leichtfertig unter Ausnutzung eines geringen Angebots 20% mehr Miete verlangen, als dies für vergleichbare Räume üblich ist, können zudem wegen einer Ordnungswidrigkeit belangt werden.
0: Kai Warnecke vertritt als Präsident des Eigentümerverbandes Haus und Grund die Interessen der Immobilienunternehmer und Vermieter.

0: Er kritisiert den Gesetzentwurf.
1: Was wir in Deutschland seit gut einem Jahrzehnt sehen, ist eine massive einseitige Überregulierung, die immer zu neuen Auswüchsen führt und dann eben auch schwarze Schafe produziert. Wir werden wohl nicht weitergehen können, indem wir immer weiter regulieren, immer mehr Zwang, immer mehr Gesetze auf den Weg bringen, sondern wir müssen zurück zu einem vernünftigen Mietwohnungsmarkt kommen, im Interesse der Mieterinnen und Mieter.
0: Für Melanie Weber-Moritz vom Deutschen Mieterbund hingegen ist das neue Gesetz längst überfällig.
2: Das ist ein deutliches Signal auch an Vermieterinnen und Vermieter, dass sie eben nicht mehr Mondpreise nehmen können von Menschen, die es sich im Grunde ja gar nicht leisten können. Man muss ja auch dazu sagen, dass die Mieterinnen und Mieter nicht in erster Linie auf der Suche nach möblierten Wohnungen sind, sondern die allermeisten sind ja gezwungen, auf solche Angebote zurückzugreifen, weil es gar keine Alternative gibt auf dem Mietwohnungsmarkt.
3: Man ist halt dem einfach ausgesetzt, ja. Dem ganzen Wohnungsmarkt, und es ist halt einfach so, friss oder stirb. Wenn es dir nicht passt, zieh halt aus. Ist ja praktisch einfach die Devise, in der man einfach als Mieter generell in diesem Vertrag steht.
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0: Änderungen im Mietrecht. Die spanische Regierung hat Reformen versprochen und will heute ein Dekret beschließen. Am Vormittag wird in Berlin der Deutsche Schulpreis verliehen. Im Finale stehen 15 Schulen. Die meisten Nominierten kommen aus Bayern, Baden-Württemberg, Hessen und Nordrhein-Westfalen. Der Hauptpreis ist mit 100.000 Euro dotiert. Dazu gibt es 5 weitere Preise. Die Jury bewertet unter anderem die Unterrichtsqualität, die Leistung und den Umgang mit Vielfalt an den Schulen. Das Wetter in Deutschland. Am Tage im Nordwesten viele Wolken, sonst nach Nebel heiter bis wolkig. Nach Südosten hin sonnig, 19 Grad auf Fehmarn bis 30 Grad an der Obermosel. Am Mittwoch heiter bis sonnig bei 18 bis maximal 30 Grad. Es ist gleich 4.03 Uhr.
1: Willkommen zu einer neuen Woche mit uns. Schönen guten Abend. Das waren Szenen wie aus einem Hollywood-Film, als sie vor rund einem Jahr das bis dahin größte Drogenlabor Brandenburgs ausgehoben haben. In Nauen, im Havelland. Von der Dimension waren selbst erfahrene Drogenfahnder geschockt. Hunderte Kilo Chemiedrogen und gefährliche Chemikalien haben Spezialkräfte damals abtransportiert. Das hat über eine Woche gedauert. Heute hat der Prozess gegen die beiden mutmaßlichen Drogenköche begonnen. Caroline Maschow.
2: Seit fast einem Jahr sitzen diese beiden Männer in Untersuchungshaft. Heute müssen sie sich als mutmaßliche Mitglieder einer Bande vor dem Landgericht in Potsdam verantworten. Ihnen drohen langjährige Haftstrafen.
3: Die Staatsanwaltschaft wirft den beiden polnischen Angeklagten im Alter von 42 und 54 Jahren vor, unerlaubt Handel getrieben zu haben mit Betäubungsmitteln. Konkret geht es um synthetische Betäubungsmittel, die sie aus Polen hierher überführt haben und in einer Lagerhalle in Nauen hergestellt und dann letztendlich zum gewinnbringenden Verkauf vorbereitet haben sollen.
2: Voll bis zum Rand mit unerlaubten Substanzen und Chemikalien. So fanden Polizei und Zollbeamte letztes Jahr im Oktober eine Lagerhalle in Nauen vor. Mehrere hundert Kilo synthetischer Mittel, die für die Herstellung von sogenannten Partydrogen verwendet werden. Rund 8 Tage brauchten Spezialisten, um die Lagerhalle zu räumen. Für das Gericht ist klar, es muss noch weitere Mittäter geben.
3: Es wurden auch Telefone aufgefunden, es wurden Mitschriften aufgefunden, die darauf schließen lassen, dass es auch andere Mittäter gibt. Derzeit geht man nach dem Stand der Ermittlungen von mindestens 2 weiteren Tätern aus, die aber bislang nicht namhaft gemacht wurden und auch noch nicht namhaft gemacht werden konnten.
2: Auch heute, fast ein Jahr nach dem Fund im letzten Jahr, ist das Drogenlabor noch Thema bei vielen Naunern. Vor allem, warum die mutmaßlichen Täter sich ausgerechnet ihre Stadt für die kriminellen Machenschaften ausgesucht hatten.
4: Weil das ist ein ruhiger Ort. Friedliche Leute und unbeobachtet.
5: Also gute Anbindung an sich fällt nicht auf. Und unsere Gebiete hier, die ganzen Gewerbegebiete, da kann man sowas in einer Halle auch verstecken, keine Ahnung.
6: Man denkt ja gar nicht an sowas. Ja. Also daran, die Gedanken sind da völlig fremd. Das ist immer woanders, in den Großstädten oder so, und nicht in der kleinen Stadt hier.
7: Ja. Wir liegen hier günstig, kommen schnell zur Autobahn, schnell zur Bahn. Wenn sie schnell mal weg müssen, ist die Verbindung eigentlich ganz gut dafür, zum Abhauen.
2: Den Angeklagten drohen mindestens 5 Jahre Haft. Anfang Dezember könnte es schon ein Urteil geben.
1: Es gibt noch ein anderes Thema, über das im Havelland gesprochen wird. Über die geplante Streckensperrung des RE4. Ab Oktober soll die wichtige Pendlerstrecke zwischen Berlin und Hannover wegen einer Generalsanierung statt für 4 für volle 14 Monate gesperrt werden. Ein unzumutbarer Zustand für die Pendler zwischen Rathenow, Wustermark und Berlin, sagen nicht nur die Bürgermeister der Region. Sie haben heute noch mal gemeinsam gegen die Deutsche Bahn mobil gemacht. Heike Schüler.
8: Aufstand im Havelland. 12 Bürgermeister, Amtsdirektorinnen und der Landrat sind wütend. Ab 2. Oktober fährt zwischen Rathenow und Berlin-Spandau kein RE4. Das war erwartet. Weil aber die Bahn jetzt doch mehr Bauarbeiten zu erledigen hat, werden Fahrgäste, zumindest zwischen Rathenow und Wustermark, länger abgekoppelt sein. Statt 4 nun 14 Monate.
9: Wir haben eben die klare Erwartung an die Bahn, an den Bundesverkehrsminister und auch den Landesminister, dafür zu sorgen, dass diese Sperrung, wie sie jetzt vorgesehen ist, dass diese so nicht stattfindet.
8: Sondern viel kürzer ausfällt. Vorm Bahnhof Rathenow unterzeichnen sie parteiübergreifend ein Protestschreiben. 1 Jahr und 2 Monate ohne Bahnanschluss.

0: auch in Apotheken impfen lassen. Dort gibt es auch Corona-Schutzimpfungen. Corona war gerade im letzten Herbst sehr verbreitet. Die Impfungen sind kostenfrei, wie beim Arzt auch. Die Antikörper halten ungefähr ein halbes Jahr und die Grippesaison beginnt erst gerade.
1: Es macht schon auch Sinn, noch ein bisschen zu warten und dann Ende Oktober, Anfang November dann sich zu impfen. Dann hat man über das neue Jahr bis Februar, März hält ungefähr die Grippesaison an, dann auch ausreichend Schutz.
0: Bis dahin kann man der Grippe vorbeugen mit gründlichem Händewaschen und Desinfizieren und mit Zink und mit Vitamin C. Ansonsten hilft womöglich nur Impfen.
2: Jetzt gucken wir auf einen Fall, der weit über Lauchhammer hinaus die Menschen bewegt hat und in dem es jetzt eine Weiterentwicklung gibt. Unsere Kurznachrichten.
3: Im Januar 2025 ist in Lauchhammer ein Polizist aus Sachsen bei einer Fahrzeugkontrolle von einem Auto erfasst und getötet worden. Im Rahmen weiterer Ermittlungen hat jetzt die polnische Polizei eine international agierende Bande von Autodieben ausgehoben. Wie das Landeskriminalamt Sachsen mitteilte, nahmen LKA-Fahnder sowie polnische Spezialeinheiten letzte Woche 9 mutmaßliche Drahtzieher fest.
4: Dem Beschuldigten wird vorgeworfen, als Mitglieder einer europaweit agierenden Bande auch in Deutschland mehrere Fahrzeuge entwendet, nach Polen verbracht und dort gewinnbringend veräußert zu haben. Wir ermitteln aktuell in 70 Fällen.
3: Ein Mitglied der Bande hat das Landgericht Cottbus zu 10 Jahren und 6 Monaten Haft verurteilt. Der 27-jährige Pole hatte im Januar vergangenen Jahres den 32 Jahre alten Polizeibeamten überfahren.
5: Also diejenigen, die letztendlich vor der Polizei fliehen oder denen wir habhaft werden, die haben am Ende nicht viel zu verlieren und die greifen uns als Polizei unverhehlt an.
3: Den jetzt neu Festgenommenen drohen bis zu 15 Jahre Freiheitsstrafe.
6: Die Windenergiefirma Enertrag hat heute in Dauertal bei Prenzlau eine neue Servicehalle eröffnet. In dem sogenannten Speicher sollen in Zukunft 50 Servicetechniker im Bereich erneuerbare Energien arbeiten. Für sie gibt es einen Bürotrakt. Im Zentrallager werden Werkzeuge und Ersatzteile aufbewahrt, um dadurch die Versorgung der Windanlagen in der gesamten Uckermark sicherzustellen.
7: Und als drittes und für uns eigentlich auch wichtigstes Gebäudeteil haben wir ein Schulungs- und Ausbildungszentrum, wo wir selbst grundständig zum Betriebselektriker ausbilden und Quereinsteigerinnen und Quereinsteiger aus der ganzen Republik in den Beruf des Servicetechnikers für Windenergieanlagen qualifizieren.
6: Aktuell bildet Enertrag nach eigenen Angaben 12 Betriebselektriker aus. Außerdem kommen im Schnitt über das Jahr bis zu 30 Quereinsteiger dazu. 9 Millionen Euro hat der Bau der neuen Servicehalle gekostet. 1,5 Millionen davon hat das Land Brandenburg bezahlt.
3: An der Brandenburgisch-Technischen Universität Cottbus-Senftenberg ging heute das neue Studienjahr los. In der Cottbuser Stadthalle wurden mehr als 2000 Erstsemester begrüßt, viele mit Eltern oder Geschwistern im Publikum. Vor dem Eingang gab es Brot und Salz, drinnen viel Musik bei den Studierenden. Insgesamt studieren inzwischen rund 7700 Menschen an der Universität in 69 Studiengängen.
2: Ja, Cottbus feiert aber nicht nur die traditionellen Erstsemester, sondern will in 2 Wochen schon die allerersten Medizinstudenten begrüßen. An der nagelneuen Medizinischen Universität Lausitz, also dem bekannten Karl-Thiem-Klinikum, das dafür verstaatlicht und zur Uniklinik ausgebaut wurde. 2 Wochen ist nicht mehr viel Vorbereitungszeit für diesen Meilenstein. Wie es läuft, berichtet Sebastian Schiller.
8: Während im Krankenhaus alles ganz normal weiterlaufen muss, ist die ehemalige Notaufnahme komplett umgebaut worden. Es ist eine Operation am offenen Herzen. Denn schon in 2 Wochen sollen hier die ersten Studentenköpfe qualmen.
9: Die Räume sind fertig, die Möbelbauer bauen ihre Möbel auf, Tische, Stühle, die IT noch, die Bildschirme und die Netzverkabelung. Und ich gehe davon aus, dass wir in dieser Woche fertig sind.
8: 5 Seminarräume und eine Lounge wird es hier geben. Auch am zweiten Haus, dem künftigen Laborgebäude der Universität, wird noch gearbeitet. Morgen soll der Bau übergeben werden, dann folgt die finale Inneneinrichtung. Beide Standorte sind nur Übergangslösungen, denn der eigentliche Campus wird erst noch gebaut. Anfang der 2030er Jahre soll das zentrale Lehrgebäude stehen, der Rest bis 2038. Darum ging es heute auch in der Landespressekonferenz in Potsdam. Für die ersten 36 Studierenden reicht der Platz, 1200 sollen es aber am Ende sein. Und dafür muss die Infrastruktur

0: um 3 Uhr mit Olaf Knapp. Zwischen Union und SPD dauert die Debatte über die geplante Pflegereform an. Kanzler Merz, Finanzminister Klingbeil und Gesundheitsminister Linnemann beraten über Änderungen, die die SPD eingefordert hat. Eigentlich soll das Kabinett die Pflegereform morgen auf den Weg bringen. Aus der Nachrichtenredaktion Tabea Schöpe.
1: Kürzen, wegstreichen oder sparen. Dafür allein soll die Pflegereform nicht stehen, sagen die Sozialdemokraten. Sie befürchten, dass die Kosten künftig vor allem bei den Pflegebedürftigen und bei ihren Familien landen. Deshalb wollen sie zum Beispiel den Eigenanteil für einen Platz im Pflegeheim deckeln und Privatversicherte sollen sich laut SPD stärker an den Kosten beteiligen. Die Idee hält das CDU-geführte Gesundheitsministerium aber für rechtlich bedenklich. Und überhaupt, sagt Linnemann, der Entwurf ist eher eine erste Hilfe, um die Beiträge stabil zu halten.
0: Die ukrainische Hauptstadt Kiew ist auch in dieser Nacht Ziel russischer Raketenangriffe geworden. Einwohner berichten von mehreren lauten Explosionen. Die ukrainischen Flugabwehrsysteme wurden nach Armeeangaben aktiviert. Gestern hatten russische Drohnen die Akademie der Wissenschaften in Kiew getroffen. Den ukrainischen Behörden zufolge kamen mindestens 2 Menschen ums Leben. Die spanische Regierung will heute ein Dekret zum Wohnungsmarkt vorlegen. Auslöser war die Zwangsräumung einer Wohnung, in der eine 87-jährige Frau 70 Jahre lang gewohnt hatte. Nach großen Protesten und Verhandlungen mit den Eigentümern darf sie jetzt in die Wohnung zurückkehren. Aus Madrid Hans-Günther Kellner.
2: Über Detailfragen wie die Höhe der künftigen Miete oder warum eine solche Einigung nicht vor der Zwangsräumung möglich war, machte die Anwältin keine Angaben. Die zentralen Forderungen der Organisation Mieterinnengewerkschaft für das von der Regierung angekündigte Dekret sind weiterhin keine Wohnungsräumungen mehr, wenn den Betroffenen keine alternative Wohnung angeboten werden kann. Mietverträge müssen künftig unbefristet sein. Bislang

0: um 4 Uhr mit Olaf Knapp. In Berlin ringt die Regierungskoalition weiter um eine Einigung im Streit um die Finanzierung der Pflegeversicherung. Bei Verhandlungen zwischen Bundeskanzler Merz, Gesundheitsminister Lindemann und Finanzminister Klingbeil gibt es noch keinen Durchbruch. Warum die Lage so kompliziert ist, dazu aus Berlin Matthias Deiß.
1: Es geht um zweierlei, um Geld und um politisches Profil. Die SPD macht das Thema Pflegeversicherung zur Gerechtigkeitsfrage und sagt in letzter Minute kurz vor der geplanten Verabschiedung im Kabinett keine Kürzung, trotz explodierender Kosten und obwohl der Entwurf, um den es hier geht, schon seit 4 Monaten vorliegt. Heißt im Umkehrschluss, das Geld muss nun woanders herkommen, sonst drohen der Pflegekasse Zahlungsschwierigkeiten und uns Versicherten empfindliche Beitragserhöhungen. In erster Linie muss die Runde also Geld auftreiben.
0: Der russische Präsident Putin hat angeordnet, die Armee weiter aufzustocken. In einem Dekret heißt es, die Personalstärke werde um 15.500 Soldaten erhöht und erreiche damit 1,55 Millionen. Der ukrainische Präsident Zelensky warf Russland in seiner abendlichen Videoansprache vor, mit einer zusätzlichen Mobilmachung begonnen zu haben, die auch ausländische Staatsbürger mit einbeziehe. Nach seinen Worten bereitet Nordkorea die Entsendung von 10.000 weiteren Soldaten vor. Nach Demonstrationen für die Rechte von Mieterinnen und Mietern in Spanien darf eine 87-Jährige in ihre zwangsgeräumte Wohnung zurück. Die Anwältin der Frau teilte mit, dass eine Einigung erzielt worden sei. Die Miete darf künftig laut einem Medienbericht nur maximal 30% des Bruttoeinkommens der Rentnerin betragen. Die schwerbehinderte Frau war vergangene Woche auf einer Trage aus ihrer Wohnung in Madrid geholt worden. Sie hatte dort 70 Jahre lang gelebt. Der Vorgang hatte Proteste zehntausender Spanier ausgelöst. Sie forderten einen besseren Schutz vor Zwangsräumungen und grundsätzlich

0: Struktur mitwachsen.
1: Nach dem Studienstart ist vor dem Studienstart und das bedeutet, dass wir sehr schnell wachsen. Im nächsten Jahr um diese Zeit sind schon über 100 Medizinstudenten und Studentinnen auf unserem Campus. Das geht sehr, sehr schnell.
0: Jetzt warten alle Beteiligten auf die ersten Spatenstiche für den künftigen Campus, 2 Jahre nach Gründung der Universitätsmedizin. Wenn in 2 Wochen die Studierenden ihre neuen Räume beziehen, ist auch für Stefan Korb damit nur ein Etappenziel erreicht.
2: Wie das so immer ist, ein Wunsch wird da gleich erfüllt, kriegt augenblicklich Junge. Das heißt, es werden daraus natürlich weitere Dinge erwachsen, wo man dann im Lehrbetrieb feststellt, na, das hätten wir anders machen können, da brauche ich noch was. Das wird dann kommen, das ist aber normal, das sind normale Dinge des Lebens, ja. Insofern ist es nie zu Ende. Immer wächst immer weiter.
0: Frühestens in 6 Jahren werden die ersten Studenten die Uni verlassen und dann in Krankenhäusern und Praxen ihre praktischen Erfahrungen sammeln.
3: Ja, Hauptsache, sie bleiben in Brandenburg. Jetzt kommt ein sperriges Wort: Akteneinsichts- und Informationszugangsgesetz. Dahinter steht das Recht, Informationen von Behörden, Kommunen und Verwaltungen zu bekommen. Also zum Beispiel, was beim Trinkwassergutachten meiner Stadt rausgekommen ist oder welche Pläne es für das Industriegebiet um die Ecke gibt. Solche Infos könnten aber auch in falsche Hände gelangen, so die Befürchtung. Deshalb will Brandenburg den Zugang zu behördlichen Infos einschränken. Stefanie Teißler.
4: Zum Tag der Informationsfreiheit treffen in Potsdam heute 2 Sichtweisen aufeinander. Auf der einen Seite die der Beauftragten für das Recht auf Akteneinsicht.
5: Gerade Freiheitsrechte sind in Krisenzeiten besonders gefährdet. Das Thema, mit dem wir uns heute hier beschäftigen, die Informationsfreiheit, gehört zu den Rechten, die in Krisenzeiten besonders schnell unter Druck geraten können.
4: Auf der anderen Seite die Sicht des Innenministers.
6: Aber das Informationszugangsrecht ist kein Selbstzweck. Das Recht darf nicht missbraucht werden, um tatsächlich geheimhaltungsbedürftige Daten auszuforschen.
4: Bisher regelt auch in Brandenburg ein Gesetz den Zugang zu Informationen von Verwaltungen und Behörden. Doch diese Transparenz wird zunehmend in Frage gestellt. Hintergrund ist eine gestiegene Bedrohungslage, wie etwa bei dem Sabotageakt auf ein Umspannwerk in Jenschwalde Anfang September. Der Zugang etwa zu behördlichen Informationen soll deshalb strenger werden.
6: Wichtig ist, dass in der Anwendung das Gesetz auch restriktiv gehandhabt wird. Also derjenige, der darüber entscheiden muss in der Behörde, ob eine Information rausgegeben kann oder nicht, muss sich darüber bewusst sein, dass Informationen, die kritische Infrastrukturen betreffen, also die Versorgung mit Strom, die Versorgung mit Wasser, die unsere Verkehrs- und Telekommunikationsinfrastrukturen, dass all diese Dinge etwas ist, was potenziell auch Ziel eines hybriden Angriffs sein kann.
4: Kritiker hingegen sehen darin eine unnötige Beschneidung des Rechts auf Information.
7: Die Anschläge, auf die immer wieder Bezug genommen wird, auch vom Innenminister in Jenschwalde, da gibt es überhaupt keine Hinweise darauf, dass das Informationsfreiheitsrecht da eine Rolle gespielt haben könnte. Und auch in anderen Fällen, es sind bisher keine Fälle bekannt, in denen das irgendwie ein Problem gewesen sein könnte.
4: Der Innenminister hingegen sagt, es müsse insgesamt weniger Informationen zu kritischer Infrastruktur offen liegen. Brandenburg trage seinen Teil dazu bei. So plane das Innenministerium, keinen Zugang mehr zu Informationen über die Polizei zu geben.
6: Schon jetzt werden über 90% aller Anfragen den Polizeibereich betreffend abgelehnt, weil sie eben sicherheitssensible Informationen betreffen. Wir wollen verhindern, dass Rückschlüsse getroffen werden können mit diesen Anfragen auf Methoden der Polizei, wie also die Polizei Verbrechen bekämpft, wie sie vorgeht, wie sie Informationen auswertet.
4: Noch wird am Gesetzentwurf gearbeitet. Und es ist noch nicht klar, wo Transparenz und Sicherheit am Ende zusammenkommen.
3: Ja, genau über dieses Spannungsfeld wollen wir jetzt sprechen mit Dagmar Hartke, der Landesdatenschutzbeauftragten. Ja. Schönen guten Abend.
8: Schönen guten Abend.
3: Brandenburg arbeitet also daran, sein Informationszugangsgesetz strenger zu machen. Was würde denn da verloren gehen für Bürgerinnen und Bürger?
8: Ich glaube, wir würden etwas Überflüssiges machen. Brandenburg möchte ja, wie wir gehört haben, die kritische Infrastruktur noch einmal ganz besonders schützen. Und als Informationsfreiheitsbeauftragte haben wir natürlich diese Frage auch geprüft, weil uns genauso diese kritische Infrastruktur am Herzen liegt. Wir möchten auch nicht, dass Angriffe auf diese kritische Infrastruktur durch Freigabe und Preisgabe von Informationen stattfinden können. Das Gesetz, was wir jetzt haben, enthält sehr viele Ausnahmetatbestände. Und diese enthalten bereits den Schutz dieser kritischen Infrastruktur.
3: Also da gibt es schon Regelungen?
8: Es gibt Regelungen. Man kann vielleicht sagen, das mag für manche nicht unmittelbar erkennbar sein, aber es gibt Rechtsprechung dazu. Es gibt ein Gutachten des Wissenschaftlichen Dienstes des Landtages, die das festgestellt haben, dass diese Bereiche schon seit vielen Jahren ausreichend geschützt sind. Und da sind alle Gesetze in Deutschland letzten Endes gleichartig aufgebaut und besitzen diesen Schutz.
3: Also Sie sagen, das muss nicht mehr geschützt werden, die empfindliche, kritische Infrastruktur. Da gibt es schon Regeln.
8: Genau. Und ich sage auch, wenn wir jetzt neue Regelungen daneben schaffen, sorgt das für Rechtsunsicherheit. Ich bin Juristin und wenn ein Gesetz etwas geregelt hat, dann muss ich mir überlegen, ob ich Anwendungsrichtlinien machen muss, also Handreichungen, falls die Anwendung nicht funktioniert. Zurzeit wäre es so, dass jemand, der versucht, die kritische Infrastruktur auszuforschen, einen Bescheid, einen Verwaltungsakt bekäme, wo sein Akteneinsichtsbegehren abgelehnt wird. Und dann könnte er halt vor Gericht klagen und wir sehen selber, so eine Klage würde in Jahren entschieden. Das heißt, ich komme an diese Informationen zum jetzigen Zeitpunkt nicht heran.
3: Sehen Sie außer so eine gewisse Rechtsunsicherheit, die sich einstellen könnte, noch andere Befürchtungen? Weil noch sind ja nicht viele Details bekannt dazu.
8: Das, was der Herr Innenminister gesagt hat, den Polizeibereich weiter einzuschränken, ist ja etwas, was erstmal vielleicht aus der Sicht überzeugend klingt. Es soll nicht ausgeforscht werden, aber Polizei beinhaltet nicht nur polizeitaktische Arbeit, sondern auch Verwaltung. Verwaltung, die für Dritte interessant sein kann, aber nichts mit den sicherheitsrelevanten Dingen zu tun hat. Ich denke, dass eine hundertprozentige Ausnahme nicht erforderlich ist. Es ist vielmehr so, dass das Gefühl entsteht, dass den Menschen ein Freiheitsrecht beschränkt wird, was wir eigentlich auch in den Krisenzeiten schützen wollen und wo wir auf unserem Symposium auch gelernt haben, durch einen Vortrag eines ukrainischen Mitarbeiters der dortigen Aufsichtsbehörde, wie man dort in einer wirklichen Kriegssituation mit dem Recht, was dort sehr viel wert ist, umgeht und versucht, es trotzdem zu schützen, so viel wie möglich zu machen.
3: Also wird hier gerade Freiheit abgebaut aus Angst davor, Freiheit wegen Bedrohungen zu verlieren, sozusagen.
8: Genau, und das ist auch auf Bundesebene ja ein Punkt, wo genauso diese kritische Infrastruktur jetzt im Prinzip in Rede steht, zusammen mit Bürokratieabbau und Sparmaßnahmen. Da sind noch sehr viel härtere Einschritte geplant als in Brandenburg, wo wir letzten Endes eine Regelung, die nicht erforderlich ist, bekommen würden, plus die Ausnahme für den Polizeibereich.
3: Also Sie haben auch im Vorgespräch gesagt, das könnte dann nur noch so ein Proforma-Gesetz sein. Warum?
8: Das ist beim Bund so, wenn man sagt, wir schaffen das Jedermannsrecht ab, was wir haben. Das haben wir in Brandenburg und das haben wir beim Bundesgesetz. Und würden ein berechtigtes Interesse prüfen, dann schränkt das natürlich erheblich ein. Und wenn da noch weitere Ausnahmen wie, ich muss eine Europäerin sein, wer prüft das bitte, dass es eine Bürokratie gemacht werden, wenn Gebühren erhöht werden, dann komme ich zusammen mit anderen Details, die geändert werden sollen, zu einem erheblich schwächeren Recht.
3: Das sagt die Landesdatenschutzbeauftragte Dagmar Hartke. Vielen Dank für Ihre Einschätzung und Ihre Zeit.
8: Danke.
3: Ja, Transparenz oder Sicherheit von Informationen. Zu diesem Thema ist Innenminister Jan Redmann heute noch Gast in unserer Spätausgabe ab 21.45 Uhr. Totgesagte Brücken bewegen sich doch. In Oderberg, im Barnim, da lag ja die fertig montierte Brücke für die B-158 anderthalb Jahre lang nutzlos am Flussufer. Heute wurde es dann tatsächlich spannend. Der Einschub der neuen Brücke hat nämlich begonnen. Fachleute sprechen dabei von einem logistischen Kraftakt, bei dem der tonnenschwere Brückenkoloss über die Havel-Oder-Wasserstraße schwebte. Wie dieser Millimeter-Krimi vor Ort lief, berichtet Georg-Stefan Rousseff.
9: Heute Morgen in Oderberg. Der Ponton mit den blauen Stahlstützen bewegt sich in Richtung provisorische Brücke. Dieser Ponton muss perfekt auf der Havel-Oder-Wasserstraße ausgerichtet werden, damit die Abstützvorrichtung die neue Brücke auch halten kann. Das ist auf dem Wasser ganz schön schwierig. Jetzt sind die Monteure an Land dran. Sie setzen das tonnenschwere Stahlskelett auf einen Schienenbock und wollen es in Richtung Wasser schieben. Doch die Brücke ist nicht ganz gerade. Es wird getüftelt und getüftelt.
10: Es ist eine Aufgabe, die man halt nicht jeden Tag zu bewältigen hat, so kann man das schon sagen. Und ich glaube, wir sind alle sehr froh, wenn dieser Meilenstein für das Projekt geschafft ist.
9: Zwei Stunden später wird das Brückenskelett Millimeter für Millimeter vorangeschoben. 10 Meter ragen bereits über das Wasser. Der gelbe Brückenanfang soll auf den blauen Stützen aufgelegt werden. Doch dann geht nichts mehr. Der Ponton lässt sich nicht ausreichend stabilisieren. Die Monteure arbeiten unter Hochspannung. Entspannung dagegen auf der gegenüberliegenden Seite. Anwohner schauen sich das Bauspektakel an. Jedoch kommt es seit mehr als 3 Jahren immer wieder zu Problemen beim Brückenbau. Zuletzt stand das fertige Stahlskelett mehr als 1,5 Jahre am Nordufer, weil ein passendes Einschubkonzept fehlte.
11: Es ist technologisch eine herausfordernde Maßnahme hier mit dem Einschub. Das Einschubkonzept ist eine Herausforderung, zum Teil Werksfertigung und dann hier der Zusammenbau vor Ort. Und wo letztendlich, wir sind hier auf einer Baustelle, auch dann Verzögerungen vorkommen können. Ja.
9: Und so hängt man fast 2 Jahre hinter dem Zeitplan. Weiteren Verzug darf es nicht mehr geben, denn Mittwochmorgen muss die gesperrte Wasserstraße wieder für den Schiffsverkehr freigegeben werden. Das hofft auch eine Anwohnerin.
12: Das Ganze dauert eben schon halt viel zu lange, finde ich, dass es zu lange dauert. Aber nun sehen wir ja, jetzt kann es vorwärts gehen und dann vielleicht noch bis Mitte nächsten Jahres und dann können wir alle vernünftig wieder fahren.
9: Selbst wenn die Brücke bis Mittwoch eingebaut ist, wird es noch fast 1 Jahr dauern, bis die komplette Brückenanlage fertig ist und die Autos über sie rollen können.
3: Wer das schon mal gemacht hat, der weiß, der Weg durch einen Hochseilgarten erfordert Mut. In einem teilweise barrierefreien Erlebnispark hat unser Wetterreporter Michael Nowak heute miterlebt, dass Mut und Abenteuerlust keine Frage von körperlichen Einschränkungen sind. Auch nicht am Boden. Die Aussichten.
13: Brandenburg ist ja bekanntlich Sportland für Profis, für Amateure, für Menschen mit Einschränkungen. Und da gibt es Angebote. Zum Beispiel hier im gemeinnützigen Elsterpark von Herzberg. Schauen wir uns heute an und beginnen mit dem Bogenschießen. So sieht es aus bei jemandem, der sich auskennt. Was muss man denn beim Bogenschießen beachten, um da auch ans Ziel zu kommen?
14: Also wir haben hier 3 verschiedene Federn. Immer die einzelne muss immer vom Körper weg, also vom Bogen weg. Und sonst, dann funktioniert auch der ganze Schmutz hier.
13: Frau Koch, warum haben Sie so viele barrierefreie Angebote hier im Elsterpark? Was ist Ihre Ausrichtung?
15: Na, wir möchten den Familien, die hier Urlaub machen, die Möglichkeit bieten, auch Freizeitgestaltung barrierefrei genießen zu können.
13: Wow, der ging jetzt grob in die richtige Richtung, ist aber auch nicht so wichtig. Wichtiger ist, dass es hier noch andere Attraktionen gibt, zum Beispiel einen Hochseilgarten. Da sind wir gleich verabredet. Vorher kommen die Aussichten für den Dienstag und da sehen wir, es ist weiter draußen Sportwetter.
16: Die Nacht zeigt sich, abgesehen von einigen Schleierwolken, meist sternenklar. Die Tiefstwerte 13 Grad im Norden, 6 im Süden. Morgen wieder viel Sonne und erneut fast sommerlich warm mit maximal 24 bis 26 Grad.
13: Der Hochseilgarten, der sieht auf jeden Fall schon mal interessant aus. Wir werden den gleich mit einer kleinen Gruppe erkunden. Ja, vielleicht können wir uns vorher vorstellen. Wer seid ihr?
17: Hallo, ich bin Christina.
18: Hallo, ich bin der Niklas.
19: Ich bin der Jonathan.
20: Ja. Ich bin die Emmy.
21: Ich bin Jacqueline.
13: Und dahinter versteckt sich gerade die Klettertrainerin. Was müssen wir denn jetzt machen? Wir haben ja schon Gurte an, um hier sicher hoch und wieder runter zu kommen.
22: Ich muss noch mal festziehen, dass das alles sicher ist. An die Gurte noch mal durchgehen. Muss schon alles ordentlich sein. Kann ja nicht rumrennen und gucken, dass sie nicht rumrennen wie die Schlumper hier.
13: Die Herausforderung ist jedoch größer, als ich gedacht habe. Was fandest du jetzt schwierig auf dieser noch unteren Ebene?
20: Naja, ich finde halt generell, dass Höhe so ein schließliches Ding ist für mich, wo ich sehr viel Angst empfinde für. Da werde ich nervös und badisch.
13: Aber dafür hast du es erstmal toll gemacht. Wie ist es bei dir?
21: Bei mir ist es auch die Höhe, aber ich versuche mich trotzdem immer zusammenzureißen. Aber weiter als die Höhe werde ich nicht weitermachen.
13: Jeder kann hier so weit, wie er will, nicht wahr?
22: Richtig, also hier wird keiner gezwungen von unseren Gästen. Jeder entscheidet wirklich selber, wie weit er geht. Aber ich sage mal, wir tun immer das ein bisschen rauskitzeln. Damit, weil die meistens wollen eigentlich hoch und selber.
13: Die Seilbahn, die ist dann der große Höhepunkt. Es sind auch einige oben. Ich würde sagen, wir klettern noch ein Stück weiter Richtung Sonnenschein.
16: Und die Sonne bleibt, auch am Mittwoch und Donnerstag. Dazu weiter warme Höchstwerte von bis zu 24 Grad. Am Freitag mehr Wolken und von Westen her gelegentlich etwas Regen. Dazu leicht zurückgehende Temperaturen.
13: Oh, so, wir sind wieder sicher unten angekommen. Zumindest fast alle. Ja, was war schwierig und was hat vielleicht auch richtig Spaß gemacht?
20: Also mir hat die Seilbahn am Ende am meisten Spaß gemacht. Ein bisschen schwierig war oben das ganz Wackelige, aber sonst war alles top.
13: Also insgesamt aber Fazit von den Beteiligten, ein schöner Ausflug und das bei allerschönstem, fast spätsommerlichen Herbstwetter hier im Elsterpark von Herzberg.
3: Tja, das geht immer weiter. Dankeschön, Michel. Zum Schluss

0: Gucken wir noch auf Ihre Eindrücke des Tages oder besser gesagt des Abends. Wie Dominik Senn hier zeigt, da hat er den richtigen Zeitpunkt erwischt. Den abnehmenden Vollmond hinterm Flatoturm in Potsdam genau zur blauen Stunde. Wunderschön. Vielen Dank dafür. Ja, soweit das Wichtigste von heute. Morgen sehen wir uns dann wieder mit frischen Nachrichten. Bis dahin, Sonnenbrille auf, genießen Sie morgen das traumhafte Spätsommerwetter und haben Sie vor allem auch noch einen entspannten Feierabend.
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5: Moin und willkommen zum Start in eine Woche, die auf den Tag der Deutschen Einheit zuläuft und damit auch auf die großen Feierlichkeiten in Bremen. Das ist auch in unserer Sendung zu spüren. Hier sind die Themen. Countdown, Aufbau fürs Einheitsfest. Plädoyers nach mutmaßlichem Mord in Kattenturm und Quälerei, wenn Menschen Tiere horten. Eine Operation am offenen Herzen, so beschreibt das Orga-Team der Senatskanzlei den Aufbau für den Tag der Deutschen Einheit. Alles wird hergerichtet, während das normale alltägliche Leben weiterläuft. Wir hatten gestern von den ersten Sperrungen berichtet und auch von dem Appell an die Bremerinnen und Bremer, es wird zu Einschränkungen kommen. Alle mögen bitte Verständnis haben. Ja, haben wir. Trotzdem schauen wir auch heute genau hin, was rund um den Aufbau in der Stadt passiert. Laura Lippert.
6: Es ist ein Drahtseilakt. Die 20 Tonnen schwere Nachbildung der Ariane 6 Rakete wird hier mitten im historischen Kern Bremens aufgebaut.
7: Größte Herausforderung sind die Gewichtsbeschränkungen hier auf dem Platz. Also unter uns ist halt direkt der Ratskeller. Und da natürlich jetzt nicht einzubrechen und wirklich genau zu planen, wirklich die Gewichte, das war eigentlich so die größte Herausforderung, die wir jetzt hier auf der Fläche hatten.
6: Auch wenn die echte Ariane noch viermal größer ist, zwischen Rathaus, Liebfrauenkirche und Stadtmusikanten wird die Nachbildung zum Blickfänger für die Feierlichkeiten am Tag der Deutschen Einheit.
7: Bremen hat einen sehr großen Luft- und Raumfahrtsektor. Und genau das neben dem Rathaus zu inszenieren, also im Grunde die Historie der Stadt und dann gleichzeitig momentan die Moderne der Wirtschaft mit Luft- und Raumfahrt, glaube ich, hier perfekt hingestellt.
6: Bremen als Stadt der Zukunftstechnologie mit märchenhafter Geschichte. Dafür wird dieses Mal alles mitten ins Zentrum gebaut. Das war vor 16 Jahren noch anders. In der Überseestadt zeigte sich Bremen eher von seiner Seite als Industrie- und Hafenstadt.
8: Hier ist eine leichte, steife Brise. Hier ist der Europahafen. Guten Abend zu Booten und Binden am Tag der Deutschen Einheit.
6: Ebenfalls am Europahafen die sogenannte Ländermeile mit Spezialitäten aus allen Bundesländern. Diese Meile und viele weitere Angebote sind dieses Mal am Osterdeich. Im grünen Herzen der Stadt, statt zwischen Hafen und Hochhäusern. Die Sperrung dieser Hauptverkehrsader lässt allerdings das Bremer Viertel schon Tage vor den Feierlichkeiten proppenvoll werden.
9: Das überrascht mich jetzt. Ich habe gedacht, es wird etwas später kommen.
10: Ich habe diesmal zum Beispiel mein Fahrrad ganz da vorne gelassen, bin gar nicht erst mit dem Fahrrad da rein, weil ich es noch nicht genau wusste, wie es aussieht.
11: Hoffe ich doch, dass es für alle okay ist, dass sie sich freuen, dass es hier stattfindet.
12: Na, ich bin Fußgänger. Von daher ist es für mich sozusagen harmlos.
6: Die meisten sind sich also einig. Einige Tage lässt sich so ein bisschen Verkehrschaos aushalten. Bis zum 5. Oktober soll das hier noch so gehen. Und dafür sind dann ja auch die Feierlichkeiten direkt um die Ecke.
5: Wir blicken nun auf ein Gewaltverbrechen, das vor knapp einem Jahr in Kattenturm passiert ist. Am helllichten Tag wurde eine Mutter vor den Augen ihrer beiden Kinder niedergestochen. Ihrem Ex-Mann wird diese Tat vorgeworfen. Er ist wegen Mordes angeklagt. Der Prozess neigt sich dem Ende. Die Beweisaufnahme ist bereits abgeschlossen. Heute hatten sowohl Staatsanwaltschaft als auch Verteidigung die Möglichkeit, ihre Interpretationen in ihrer Schlussrede vorzutragen. Michael Brandt mit den Einzelheiten.
13: Für den Angeklagten ist es der vorletzte Verhandlungstermin.
4: Im mutmaßlichen Mordfall von Kattenturm hielten Staatsanwalt und Verteidiger heute ihre abschließenden Plädoyers. Der Angeklagte soll in der Agnes-Heineken-Straße im Oktober vergangenen Jahres seine frühere Lebensgefährtin mit 8 Messerstichen getötet haben. 2 ihrer Kinder mussten den Mord mit ansehen, einem Kind soll er in den Rücken gestochen haben. Auslöser war vermutlich ein Streit um das Sorgerecht. Die Tat hatte im Umfeld Trauer und Entsetzen ausgelöst. Der Gerichtssprecher fasst nach der Verhandlung die Position des Staatsanwalts zusammen.
13: Die Staatsanwaltschaft sieht nach der Beweisaufnahme die Täterschaft des Angeklagten als erwiesen und außerdem das Mordmerkmal der Heimtücke erfüllt. Sie hat deswegen die Verurteilung zu einer lebenslangen Freiheitsstrafe wegen Mordes beantragt. Außerdem hat die Staatsanwaltschaft beantragt, die besondere Schwere der Schuld festzustellen. Sollte die Kammer dem folgen, dann bedeutet das, dass der Angeklagte nicht nach 15 Jahren vorzeitig entlassen werden könnte.
4: In seinem Plädoyer sprach der Staatsanwalt angesichts der Gewalt sogar von einer Hinrichtung. Aufgrund vieler Beweise könne es auch keinen Zweifel geben, dass der Angeklagte der Täter sei. Ganz anders sah das der Verteidiger.
13: Die Verteidigung hat die Beweisaufnahme anders gewertet und sieht hier die Täterschaft des Angeklagten eben nicht als bewiesen. Schließlich war der Täter auch maskiert. Sie hat deswegen in erster Linie einen Freispruch gefordert.
4: Am Mittwoch folgt der Abschluss des Verfahrens. Dann will das Landgericht sein Urteil verkünden.
5: Wie heute bekannt wurde, gab es ein ähnliches Verbrechen Anfang des Monats in Bremerhaven. Laut Polizei soll ein Mann seine Ehefrau mit mehreren Stichen tödlich verletzt haben. Zeugen hatten zuvor einen heftigen Streit des Ehepaars mitbekommen und die Polizei gerufen. Der Mann wurde am Tatort festgenommen und sitzt in Untersuchungshaft. Gegen ihn wurde Anklage erhoben. Aus ermittlungstaktischen Gründen berichten die Behörden erst jetzt darüber.
14: Es scheint so gewesen zu sein, dass in den frühen Morgenstunden des 6. September es in der Wohnung eines Ehepaares zu einer körperlichen Auseinandersetzung gekommen ist, in deren Verlauf der Ehemann mehrfach mit einer Messerklinge auf seine Ehefrau eingestochen hat und diese dabei letztlich tödlich verletzt hat.
5: Wie auch die CDU hat sich die SPD zuletzt bei Wahlen blaue Augen geholt, geschlagen von der AfD. Die Sozialdemokraten müssen Antworten auf diesen bundesweiten Abwärtstrend finden. Darüber sprechen die Fraktionsvorsitzenden der Länder und im Bund heute und morgen in Bremen. Die Spitzen der Parlamentsgruppen treffen sich regelmäßig, turnusgemäß. Nun hier Hauke Hirsinger.
15: Das Modell der Bremer Firma Polaris ist ein deutliches Zeichen. In dieser bundesweiten Fraktionsvorsitzendenkonferenz der SPD im Atlantik-Hotel wird es nicht zuletzt um den Rüstungs- und Raumfahrtstandort Bremen gehen.
16: Ja, wir werden morgen gemeinsam Airbus Space and Defense zum Beispiel besuchen. Aber auf Konferenzen ist es eben auch üblich, ein paar Hidden Champions auch zu präsentieren. Polaris, die ja nun bundesweit inzwischen bekannt sind und als Start-up sich auf den Weg gemacht haben. Wir wollen natürlich auch mal ein bisschen alles made in Bremen präsentieren.
15: 2-mal pro Jahr treffen sich die SPD-Fraktionsvorsitzenden an wechselnden Orten. Weitere Themen sind diesmal die Pflegereform und ein AfD-Verbot. Außerdem steht nach den Landtagswahlen eigentlich eine ordentliche Portion Selbstkritik auf dem Programm. Zuvorderst kritisiert der Bremer Fraktionsvorsitzende aber die Bundesregierung für ihre Reformvorhaben.
16: Wir brauchen, glaube ich, eine andere Kommunikation insgesamt. Die Bundesregierung hat es in einer sehr, sehr schwierigen Zeit mit vielen großen Reformen zu tun. Was wir aber eben wenig gebrauchen können, sind Pakete, die präsentiert werden, die wir dann am Ende öffentlich wieder diskutieren und sagen, an der Stelle machen wir nicht mit. Ich wäre schon sehr dankbar, wenn die Bundesregierung einmal sehr einheitlich bestimmte Dinge vorschlagen würde, die aber eben nicht zulasten der Bürgerinnen und Bürger gehen und nicht nach unten gucken, sondern eben eine solidarische Gesellschaft auch immer im Vordergrund haben. Das wäre schon mal der erste Schritt.
15: Morgen werden die Ergebnisse der Konferenz vorgestellt. Mal sehen, ob da auch Änderungsvorschläge für die umstrittene Pflegereform der Bundesregierung dabei sind.
5: Sie lernen gleich Jutta und Manfred kennen. Die beiden brauchten dringend ein neues Zuhause. Es sind nämlich 2 Katzen, mit denen der Halter überfordert war. Über das Phänomen, dass Menschen Tiere horten, berichten wir gleich nach Buten und Binn Kompakt.
17: Die Fahrbahn der B6 wird repariert. Kurz vor der Stefanibrücke Richtung Delmhorst ist aktuell nur eine Spur befahrbar. Morgen Mittag soll die Fahrbahn wieder frei sein. Auch den Beschleunigungsstreifen kann man aktuell nicht auf ganzer Länge befahren. Das soll ab Freitag wieder möglich sein. Die Baustelle liegt am Nordwestknoten, wo vor 10 Tagen ein LKW gebrannt hat. Dieser war mit 10 Tonnen Heu beladen. Der Asphalt und die darunterliegende Abdichtung wurden bei dem Feuer beschädigt. Auch an Geländer und Leitplanke hat das Feuer Spuren hinterlassen. Diese werden laut Autobahngesellschaft erst zu einem späteren Zeitpunkt

0: Zeitpunkt repariert. Nach den beiden Gewalttaten in der Nacht auf Samstag in Delmenhorst verzeichnet die Polizei erste Ermittlungserfolge. Ein 17-jähriger Tatverdächtiger wurde festgenommen. Er sitzt in Untersuchungshaft. Er soll einen 13-jährigen Jungen im Wollepark erheblich verletzt haben.
1: Aufgrund des jungen Alters, und es gibt auch gewisse Informationen, die womöglich auch noch Ermittlungen gefährden könnten, können wir nicht alle Details zum jetzigen Zeitpunkt herausgeben. Nichtsdestotrotz gehen die Ermittlungen ja auch auf Hochtouren weiter, um wirklich die ganze Tat nachher final rekonstruieren zu können.
0: In derselben Nacht war in den Kraftanlagen ein 25-jähriger Mann mit schweren Schnittverletzungen aufgefunden worden. Er verstarb wenig später im Krankenhaus. Zu diesem Fall hat die Polizei heute eine Mordkommission eingerichtet. Einen Zusammenhang zwischen den Taten sehen die Ermittler derzeit nicht. Die EVB, also die Eisenbahnen und Verkehrsbetriebe Elbe-Weser, dürfen ihre Regionalbahnlinien weiter betreiben. Sie haben sich in einer bundesweiten Ausschreibung durchgesetzt. Konkret geht es um die Strecken zwischen Bremerhaven, Cuxhaven, Bremervörde und Buxtehude.
2: Wir bleiben damit eine Alternative zur DB AG und zu internationalen Großkonzernen. Zudem sichern wir über 100 Arbeitsplätze.
0: Neben dem Betrieb der Linie RB 33 könnte auch die RB 34 von Bremervörde nach Stade dazukommen. Diese Strecke soll reaktiviert werden.
3: Für den nächsten Film gebe ich lieber eine kleine Vorwarnung. Sie sehen Tiere in einem echt elenden Zustand in total verdreckten Räumen. Die Folge davon, wenn Menschen Tiere horten. Wenn es so viele werden, dass sie die Kontrolle verlieren, weil die Halter nicht gegensteuern wollen oder können. Über Ursachen und Folgen berichtet Sarah Rulfs.
0: Verwahrloste Katzen in einer verwahrlosten Wohnung. Bilder wie diese aus Mecklenburg-Vorpommern aus dem Jahr 2018 zeigen, was passiert, wenn Menschen die Kontrolle verlieren. Zu viele Tiere auf engstem Raum, dadurch leben sie nicht mehr artgerecht. Diese Behörde ist zuständig für den Tierschutz in Bremen. Amtsleiterin Kirstin Haunhorst kennt solche Fälle, war schon oft bei Kontrollen mit dabei.
4: Wir stehen quasi vor der Tür, klingeln und in der Regel ist niemand begeistert, wenn wir kommen und dann am Ende auch noch die Tiere mitnehmen. Und das ist oft natürlich mit Konflikten verbunden und wir werden vielleicht unter Umständen beschimpft oder müssen die Polizei hinzuziehen.
0: Diese beiden hat ihr Halter freiwillig abgegeben, weil er mit seinen vielen Katzen überfordert war. Seitdem kümmert sich der Tierschutzverein Delmenhorst um Jutta und Manfred. Als Folge von Inzest leiden die Geschwister unter Hüftproblemen.
5: Also wir päppeln die natürlich gesundheitlich erstmal, das ist das A und O. Und dann müssen wir sie halt sozialisieren, sodass sie mit der Vermittlung auch eine Chance haben, dass sie überhaupt gesehen werden.
0: Jutta und Manfred sind kein Einzelfall. Es gibt nämlich immer mehr Menschen, die Tiere horten, sagt der Tierschutzverein.
5: Das Problem ist, wenn das Veterinäramt keine Stellen findet für die Tiere, können sie die nicht beschlagnahmen. Die Tierheime sind, glaube ich, deutschlandweit sehr überfüllt. Und das wird immer mehr zum Problem.
0: Dass Tiere bei ihren Haltern bleiben müssen, weil die Tierheime vor Ort belegt sind, sei eine absolute Ausnahme, sagt die Behörde. Dann suche man im Umland nach einem Platz. Katzen sind besonders betroffen, weil sie sich schnell vermehren. Das zeigt auch der Fall aus Mecklenburg-Vorpommern. In Bremen gibt es etwa

0: beschreibt Animal Hoarding als eine Art Zwangsstörung.
1: Die Tiere, die sind dann nicht so kritisch vielleicht wie ein Partner oder wie die Familie, wo es oft zu Enttäuschung und zu Stress kommt. Mit den Tieren ist das sozusagen kontrollierbar, aber es hat dann nicht mehr den eigentlichen Sinn des sozusagen Miteinanders zwischen Menschen und Haustieren, sondern es wird dann funktionalisiert, um die Ängste und die Unsicherheit und den Stress der Halter zu reduzieren.
0: Ein Verhalten, unter dem die Tiere leiden. Amtsleiterin Kirstin Haunhorst kennt diesen Anblick nur zu gut.
2: Ja, das ist natürlich sehr belastend, und aber man gewöhnt sich auch irgendwo an die Situation und lernt damit umzugehen, ne? Man muss irgendwo für sich Abstand halten.
0: Jutta und Manfred können hier in Delmhorst jedenfalls so lange bleiben, bis sie ein neues Zuhause gefunden haben.
3: Nun schließt sich ein kleiner Kreis zum Beginn der Sendung, den Vorbereitungen auf den Tag der Deutschen Einheit. Unsere Wochenserie dreht sich nämlich komplett um die Wiedervereinigung. Ein historisches Ereignis, das unser Land bis heute beschäftigt. Auch Menschen, die erst danach geboren oder aufgewachsen sind. Johanne Bischoff und Steffen Hudemann stellen zwei Männer und eine Frau vor, die mittlerweile in Bremen leben, aber im Osten nach der Wende groß geworden sind, noch geprägt von der DDR.
4: Geöffnet worden.
5: Die Wende selber, also den Mauerfall, den haben meine Eltern verschlafen.
6: Die Mauer ist weg! Die Mauer ist weg!
5: Die sind dann am nächsten Morgen, wollten die meinen Bruder in die Kita bringen, und die war zu. Und dann haben sie sich gefragt, naja, was ist denn los hier? Und dann haben sie mal Radio angemacht und das mitgekriegt.
7: Meine Mutter, sie ist auch sofort rüber und hat von meinem Begrüßungsgeld Öltücher für meinen Babyarsch gekauft. Das war irgendwie, fand sie irgendwie ganz klasse, das gab es in der DDR nicht.
8: Ich bin mir ziemlich sicher, dass die einfach arbeiten waren. Die sind keine großen Revoluzer gewesen oder haben da groß an der Bewegung mitgearbeitet, sondern haben das eher die anderen machen lassen.
9: Bücher über Ost und West und die ganze Welt. Damit umgibt sich Peter Schröder am liebsten. Hier in der Buchhandlung in Findorf, in der er arbeitet. Geboren ist er 1989, wenige Monate vor Mauerfall, in Leipzig. Im sächsischen Wurzen aufgewachsen, landet er nach einigen Zwischenstationen der Liebe wegen in Bremen. Manchmal fragt er sich heute, ob er den Osten, das Land seiner Kindheit, im Stich gelassen hat.
8: Also man stellt sich ja schon die Frage, ob die Leute, die alle in den Westen gegangen sind, wo ich dazugehöre, wenn sie da geblieben wären, wie der Osten jetzt aussehen würde. Weil wir hätten vielleicht was mitgestaltet oder würden uns in politische Prozesse mit einbringen.
9: Ostdeutsch sein spielt im Alltag der Grafikdesignerin Yoshiko Jentschak keine große Rolle.
7: Es ist eher, wenn ich Leute treffe, die irgendwie auch aus dem Osten sind, dann freue ich mich irgendwie. Und ich habe so ein bisschen das Bedürfnis, dann mich zu outen. Ja, manchmal ist da ein bisschen vielleicht eine Verbundenheit da, manchmal auch nicht.
9: Auch Jentschak wird kurz vor der Wiedervereinigung geboren, in Ost-Berlin. Dort wächst sie auf, studiert in Weimar und Bremen. Hier lebt und arbeitet sie nun seit mehr als 10 Jahren. Manchmal gibt es diese Momente, in denen ihre Herkunft und vor allem Sozialisation dann doch hervortritt.
7: Also ich merke es auf jeden Fall immer wieder bei Geburtstagen, auch heute noch, wenn ich das Geburtstagslied aus dem Osten in meinem Kopf abspiele, aber alle anderen das aus dem Westen singen.

0: Sie verstehen nicht, dass das Leben doch genau aus diesen Gegensätzen besteht.
1: Spricht das deinen Prinzipien?
2: Auch Schauspieler Ferdinand Lehmann gehört zur Generation Mauerfall. Gerade probt er am Theater am Goetheplatz. Das feste Engagement hat ihn nach Bremen gebracht. Geboren wurde er 1994 im Berliner Osten. Nach Stationen in Leipzig und Stuttgart, dann 2018 der Umzug nach Bremen. In den 90ern geboren und doch ist der Umbruch und das davor immer noch präsent.
3: Ja, ich merke, dass er auf jeden Fall immer noch eine große Bedeutung hat. Und das finde ich

0: erstaunlich, dass diese Wende, die ich selber nicht erlebt habe, immer noch so über dem so schwebt.
1: Teil davon sind die Brüche in den Biografien ihrer Eltern.
2: Ja, mit der Wende endete die DDR abrupt. Bei aller Euphorie bedeutet es auch einen Bruch in der Biografie vieler Menschen und Familien. Wie unsere drei Protagonisten diese Kehrseite erlebt haben, erfahren Sie morgen. Und weil es sich gerade so schön anbietet, schiebe ich thematisch passend noch einen Hinweis hinterher. Am 3. Oktober ist so viel los in Bremen, dass wir ganz viel Programm für Sie machen. Das geht schon früh am Tag los.
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2: Die Eisbären Bremerhaven haben für ihren Saisonstart die große Bühne gewählt, die Bremer Stadthalle. Nach dem verpassten Aufstieg ist bei den Basketballern zum Zweitligastart einiges neu. Neuer Trainer, viele neue Gesichter und vor allem die Frage, wie gut ist dieses neue Team? Zum Auftakt ging es gestern gegen Aufsteiger Ulm. Am Ende haben die Eisbären mit nur einem Punkt verloren. Jagoda Martic.
5: Ernüchterung bei den Eisbären. Der Saisonstart verpatzt gegen das jüngste Team der Liga. Dabei hatten die rund 2700 Fans und die Spieler große Erwartungen und Vorfreude vor dieser Begegnung.
6: Am Ende war es natürlich bitter, dass wir das Spiel eng verloren haben. Aber so oder so über das ganze Spiel waren wir nicht die klar bessere Mannschaft und haben es leider am Ende einfach nicht verdient.
5: Dem gebürtigen Bremer Gareth Seeb hätte ein Sieg hier viel bedeutet. Nach 11 Jahren und verschiedenen Stationen auch in der Bundesliga kehrt er zurück zu den Eisbären. Wird Kapitän aufgrund seiner Erfahrung, kommt sofort gut an bei den Fans.
6: Das ist ja irgendwo auch mein Zuhause, habe in der Jugend hier schon gelebt und gespielt. Und da ich jetzt vor kurzem Nachwuchs bekommen habe und meine Eltern hier wohnen, war das einfach eine sehr schlaue Entscheidung.
5: Nach dem Umbruch im Team ist der 29-Jährige einer von 7 neuen Spielern. Ferit Naziri, das neue Trainergesicht. Die Stimmung in der ÖVB-Arena ist zu Beginn noch gut. Die Eisbären der Favorit gegen Ulm, den Aufsteiger. Die weißen Eisbären starten mit einer beachtlichen Trefferquote. Jeder zweite Distanzwurf sitzt. Vor allem die von Tyrese Blunt mit 16 Punkten, zweitstärkster Bremerhavener und ebenfalls neu im Team. Aber das Problem von Zeb und den anderen? Die Verteidigung. Die Bremerhavener lassen den aggressiveren Ulmern zu viel Raum.
7: Wir sind offensichtlich die Favoriten gegen Ulm. Aber sie sind sehr talentiert, sie bringen in Europa die Top-Talente raus und man muss dauerhaft Leistung gegen sie bringen.
5: Knappe Führung von 27-25 aus dem ersten Viertel ist schnell wieder weg. Weil die Eisbären zum einen unterm Korb Chancen liegen lassen und zum anderen sich von den deutlich jüngeren Ulmern austänzeln lassen.
6: Die hatten einfach zu viele Aktionen zum Korb, die sind zu oft durchgekommen, hatten zu viele freie Würfe von draußen. Aber vor allem zum Korb waren die einfach, haben wir die nicht gut aufgehalten.
5: Die Defensive ein Problem des gesamten Bremerhavener Spiels. Der knappe Rückstand von 49-51 wächst gleich zu Beginn der zweiten Halbzeit. Bremerhaven kassiert von Ulm 2 Dreier innerhalb von 14 Sekunden. In der Schlussphase wird es noch mal spannend. Nach diesem Treffer von Zeb steht es 78-77. Doch die Ulmer am Ende konzentrierter unterm Korb. Bremerhaven verliert knapp 92-93.
6: Ich würde sagen, es ist nicht unbedingt die Nervosität, aber mehr einfach die Erfahrung. Ich meine, es ist auch heute unser erstes Zweitligaspiel gewesen. Wie gesagt, neues Team. Wir waren noch nie in einer Position wie in diesem Spiel, wo du halt wirklich die letzten Sekunden konzentriert bist. Jeder Angriff ist strukturiert, defensiv. Es war für uns auch das erste Mal irgendwo. Und leider haben wir es erstmal halt nicht gut genug hinbekommen.
5: Für die Eisbären um Gareth Seeb heißt es jetzt nach vorne gucken. In 4 Tagen wollen sie es in und gegen Bochum besser machen.
2: Wie jeden Montag haben wir am Ende noch ein Blind Date. Unsere Menschenkette, wer kennt wen, verlängert sich wieder. Vergangenen Montag wurde ein Balkon in der Bremer Innenstadt zur Bühne, und zwar der von Rapper Ali Karakash alias Ethnic Punch. Außerdem hat er uns in seine Sammlung eingeführt. Dabei handelt es sich um eine akustische. Ganz Bremen, von Straßenbahn bis Altglascontainer, hat er archiviert und zu Background-Beats für seine Form von Poesie verwandelt. Einen Tipp zum gelungenen Montag hatte er auch.
8: Ich kenne da einen, heißt Andreas Paparouzos. Der ist ein mega Orgelspieler und Komponist.
9: So geht lockeres Eingrooven mit Andreas Paparouzos. Solo ist er mit allen vier Gliedmaßen gleichzeitig flott und funky an Tasten und auf dem Basspedal unterwegs. Mit seinen Impros bringt er Menschen in Clubs von Bremen bis Athen in Ekstase. Als Solokünstler nennt er sich und seine One-Man-Show Look Mom No DJ. Und das heißt so viel wie...
10: Schau mal, Mutti, genau, bin halt kein DJ.
9: Er tut aber so, als ob...
10: Ja. Ich versuche fast alles mit den Händen und Füßen zu spielen.
9: Ist wie Sport.
10: Ja, ja, ja, wirklich. Dann bin ich echt so tot nach dem Konzert.
9: Musik ist seine Lieblingssprache. Als 10-Jähriger legte er los und heute mit 51 ist er nach wie vor begeistert. Sein Schlafzimmer teilt er mit historischen Schätzen, die er nach Belieben kombiniert.
11: Eins reicht nicht.
10: Nee, absolut nicht.
11: Das ist hier also kein Schlafzimmer, sondern eigentlich ein Museum.
10: Ja, kann man so sagen, leider. Also, wir haben nicht erstmal hier ein Fender Rhodes, das ist Mitte 70er. Das Klavinett, 74. Das ist eine Filicorda aus den 60er. Das ist das Einzige, was jünger als ich ist.
9: Andreas Paparouzos selbst ist Baujahr 75, Klavierlehrer für Erwachsene und studierter Komponist hier bei der Arbeit.
12: Schön chromatisch.
9: Musik ist also die Sprache seines Herzens und die seiner Mutter ist griechisch.
10: Μετά βάζουμε τις αποξηραμένες ντομάτες, μετά βάζουμε ντομάτες, τσιγαρίδες.
9: Komponisten erfahren angeblich die schöne Nebenwirkung, dass sie auch recht schmackhaft kochen können. Da bestünde irgendwie ein Zusammenhang.
10: Aber ist wirklich so.
11: Also eine Note von dem, eine Note von dem.
10: Genau.
9: Als Herr Paparouzos vor gut 20 Jahren aus Athen nach Bremen kam, um hier Komposition zu studieren, da hatte er in Griechenland bereits Philosophie und Orgelspiel studiert. Und immer schon fühlte sich dieser Wahlbremer magisch zum St. Petri-Dom hingezogen. Genau wie einst Johannes Brahms hat auch Paparouzos hier im Dom eine Uraufführung vorzuweisen, nur eben anderthalb Jahrhunderte später. Inzwischen wurde sein Werk schon mehrmals wiederholt.
11: Sind Sie ein Teufel an der Orgel?
10: Nee, überhaupt nicht. Ich einfach liebe die Orgel.
9: Oder besser gesagt, die Orgeln. Der Dom hat nämlich 5 und Paparouzos hat extra für den Bremer Dom ein Stück komponiert, bei welchem 3 dieser Orgeln gleichzeitig erklingen.
10: Mein Stück heißt 3.0, also 3O. 3 Orgel, 3O, so einfach.
11: Aber ist das nicht so, als hätte man 3 Freundinnen gleichzeitig?
10: Ja, richtig. Genau, genau, genau. Und das ist, das macht Spaß eigentlich, mit 3 total unterschiedlichen so Charakter zu spielen, ne? Weil die Orgel ganz unten, die ist sehr klein.
9: Klein und eher leise. Im Gegensatz zu ihr. Sie klingt bisschen bissig. Na, und die Hauptorgel ist einfach ein weiches Monster mit 6000 Pfeifen, ein raumgreifendes Erlebnis, das Werk.
10: Es gibt eine Kreisbewegung, die läuft hier. Im Dom. Ein paar Leute hatten Angst, ein paar andere hatten so wirklich eine Art von Euphorie, ja.
9: Und mit welligem Klang spült er uns weiter, es ist an der Zeit.
10: Ich kenne einen, der heißt Esteban Lobos, der sieht die Sonne, auch wenn es regnet.
2: Morgen kommt Bundesverteidigungsminister Boris Pistorius nach Bremerhaven. Anlass ist der geplante Ausbau des Hafens. Für 1,3 Milliarden Euro soll dieser ja militärisch ertüchtigt werden. Pistorius soll morgen bekannt geben, was genau für das viele Geld am Hafen verändert werden soll. Da sind wir natürlich dabei. Tschüss und bis morgen.
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18: Ich will Ihnen jetzt nicht zu nahe treten.
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0: Hallo und willkommen zur Hessenschau. Ich freue mich jetzt mit Ihnen in die neue Woche zu starten. Unser Top-Thema heute, das BioNTech-Werk in Marburg. Die Hoffnung auf einen Verkauf hat sich leider zerschlagen. Das Werk wird geschlossen, etwa 540 Arbeitsplätze fallen weg. Dabei begann doch alles als Riesenerfolgsgeschichte. Vor 6 Jahren während der Corona-Pandemie. Das Mainzer Pharmaunternehmen bekommt 2020 als erstes zusammen mit Pfizer die Zulassung für einen Corona-Impfstoff. Der wird später auch im Werk in Marburg produziert. Ein paar Jahre sprudeln Milliardengewinne. Aber klar, der Bedarf an Covid-Impfstoff ist drastisch zurückgegangen. Das Werk wird deswegen nicht mehr gebraucht.
1: Im Mai hatte BioNTech die Schließung bekannt gegeben. Es folgten Proteste und eine Suche nach möglichen Käufern. Die blieb erfolglos. Der Standort Marburg schließt nun definitiv und 540 Menschen verlieren ihren Job. Ein Schock für die Stadt. Ein Sprecher von BioNTech bestätigt gegenüber der Hessenschau:
2: Trotz intensiver Bemühungen aller Beteiligten und eines breit angelegten Verkaufsprozesses ist es leider nicht gelungen, einen Kauf zu realisieren.
1: Der Oberbürgermeister der Stadt, Thomas Spieß, kritisiert das Unternehmen wegen seiner Informationspolitik. Er hat die Nachricht heute aus der Hessenschau erfahren, die Betroffenen kurz zuvor auf einer internen Veranstaltung.
3: Daran hängen Familien, da haben Leute gerade gebaut, da gehen Kinder in die Schule, da sind Kinder im Kindergarten integriert, da haben Lebenspartner andere Arbeitsplätze. Das zerreißt ja die ganze Lebensplanung. Das ist ein wirklich gravierender Vorgang für die Leute.
1: Es geht weiter bergab mit dem Pharma-Standort Marburg. Denn auch die Unternehmen CSL und Innexis haben erst kürzlich Stellen gestrichen. Rund 1.300 Arbeitsplätze fallen nun insgesamt weg und damit auch eine Menge Gewerbesteuer. Die CDU-Fraktion sieht auch mangelnde Investitionen als Ursache.
4: Diese sehr starke Branchenabhängigkeit, die haben wir immer wieder moniert, wird eines Tages zu Problemen führen. Auf der anderen Seite ist es auch so, dass dieser Standort an sich eine Stärkung braucht. Und die gezielte Investition in den Standort hinein, in die Attraktivität des Standorts, ist in den letzten Jahren ausgeblieben.
1: Mit dem Standort verschwindet auch Produktionskapazität für Impfstoffe, also kritische Infrastruktur.
5: Es ist ein großer Verlust für Marburg, weil wir die ganzen Facharbeiter und FacharbeiterInnen hier sehr gut gebrauchen können. Und es ist sehr schade, weil wir uns damit wieder abhängig machen von Asien.
6: Deswegen ist es wahrscheinlich, haben wir weniger Kontrolle einfach, wenn das alles ausgelagert wird.
1: Auch der Oberbürgermeister befürchtet zu viel Abhängigkeit. Er ist selbst studierter Mediziner.
3: In Marburg steht die größte mRNA-Produktionsanlage in Europa. Die Versorgung nicht nur Hessens, nicht nur Deutschlands, sondern Europas hängt, wenn die nächste Pandemie kommt, entweder daran, dass diese Produktion schnell wieder aufgenommen werden kann. Und das heißt, die Geräte sind da, sie sind funktionsfähig, sie arbeiten. Und die Menschen sind da, die das können. Ich kann mir nicht vorstellen, dass man davon abhängig sein will, ob Donald Trump uns bei der nächsten Pandemie Impfstoffe aus den USA abgibt.
1: Und nicht nur in Hessen fallen Kapazitäten weg. BioNTech schließt auch Werke in Idar-Oberstein sowie in Tübingen.
0: In Gießen hat heute der Prozess gegen einen Erzieher aus Grebenhain begonnen. Der 34-Jährige steht wegen 25-fachen Kindesmissbrauchs vor Gericht. Außerdem soll er Kinder- und jugendpornografische Bilder besessen haben.
7: Grabesstille, als der Angeklagte den Gerichtssaal betritt. Gegen ihn gibt es schwere Vorwürfe von Staatsanwaltschaft und Nebenklage. Der 34-Jährige soll Kinder sexuell missbraucht haben. Die mutmaßlichen Opfer des Mannes sind Kinder aus der Kita in Grebenhain. Er war dort Erzieher. 25 Taten sind im Landgericht Gießen angeklagt. Gleich zu Beginn folgt das Gericht einem Antrag der Nebenkläger. Das sind die Eltern. Die Anklage soll nicht öffentlich verlesen werden, zum Schutz der Familien. Das ist sehr selten.
8: Es kommt immer mal wieder vor, dass die Öffentlichkeit ausgeschlossen wird, insbesondere dann, wenn es sich um Sexualdelikte zum Nachteil von Kindern handelt, weil deren Intimsphäre geschützt werden soll. Von dieser Möglichkeit hat das Gericht soeben Gebrauch gemacht.
7: Im

0: Publikum wie im Saal wirken viele im Prozess wie erstarrt. Die meisten sind betroffene Eltern. Wir machen sie unkenntlich, um sie zu schützen. In dieser Kita in Grebenhain soll der Erzieher von 2023 bis 2025 übergriffig geworden sein. Er soll Kinder nicht nur sexuell missbraucht, sondern seine Taten auch gefilmt haben.
1: Dem Angeklagten wird darüber hinaus vorgeworfen, kinderpornografische und jugendpornografische Dateien besessen zu haben, und zwar in ganz erheblichem Umfang. Es geht um 150.000 kinderpornografische Dateien und über 30.000 jugendpornografische Inhalte.
0: Auf seine Spur brachten die Ermittler diesmal keine Hinweise von Personen, sondern akribische Recherche im versteckten Teil des Internets, dem sogenannten Darknet.
1: Dann ist man auf entsprechendes Bildmaterial gestoßen. Man konnte das räumlich und örtlich Grebenhain zuordnen. Daraufhin hat man versucht und es dann letztendlich auch geschafft, einzelne Opfer zu identifizieren. Daraufhin wurden die Eltern angesprochen, es haben Vernehmungen stattgefunden und darauf gründet der dringende Tatverdacht.
0: Der Angeklagte blieb heute stumm, wirkte eher teilnahmslos. Seine Verteidiger geben vor Ort keine offiziellen Pressestatements. Für die Hessenschau macht Anwalt Lemmer aber eine Ausnahme. Er erklärt, sein Mandant werde sich bald genauer äußern.
2: Wir gehen im Moment noch davon aus, dass sich der zutiefst treuig ist, hochwahrscheinlich geständig einlassen wird. Und dementsprechend rechnen wir natürlich auch, wie der Angeklagte selbst, mit einer Haftstrafe. In der Hoffnung, dass ihm da irgendwie durch die Therapie geholfen wird, die dann möglich ist im Vollzug.
0: Im Falle eines Urteils droht dem Angeklagten eine Freiheitsstrafe von bis zu 15 Jahren. Der Nebenklage, also den Eltern, geht es vor allem um die Hintergründe der Taten.
3: Die Eltern wollen natürlich, haben ein berechtigtes Interesse daran, was passiert ist, ob es eventuell sogar später noch Folgeschäden für das geschädigte Kind gibt und so weiter. Wir reden ja jetzt hier nicht über Peanuts, sondern wir reden ja hier über dramatische Vorwürfe.
0: Das Verfahren im Gießener Landgericht wird wohl auch in den kommenden Sitzungen nicht öffentlich bleiben. 8 Prozesstage sind bislang angesetzt.
4: Ein Autofahrer soll auf einer Landstraße bei Fritzlar in Nordhessen eine Radfahrerin angefahren und die lebensgefährlich verletzte Frau dann liegen gelassen haben. Die Nachrichten jetzt mit Martin Dürsing.
5: Ja, und zwar soll der offenbar stark alkoholisierte Mann danach mit seinem beschädigten Auto nach Hause gefahren sein. Erst zufällig vorbeikommende Ersthelfer entdeckten demnach die Frau und versorgten sie. Ein Rettungswagen brachte die 41-Jährige in ein Krankenhaus. Kurz danach konnte die Polizei den 28-jährigen Fahrer festnehmen. Ein Atemalkoholtest habe bei ihm einen Wert von fast 3 Promille gezeigt. Das Landgericht Gießen hat einen 34-Jährigen zu einer Haftstrafe von 6 Jahren verurteilt. Er hatte im Oktober letzten Jahres in einem Wettbüro am Gießener Marktplatz um sich geschossen. Laut Anklage hatte der Mann 4 Schüsse mit einer selbstladenden Pistole abgegeben und dabei 3 Gäste des Wettbüros verletzt. Das Gericht sprach ihn deshalb der gefährlichen Körperverletzung in 3 Fällen sowie des unerlaubten Führens einer Waffe schuldig. Nach dem Bürgerentscheid in Raunheim im Kreis Groß-Gerau ermittelt die Kriminalpolizei wegen möglicher Wahlfälschung. Das hat sie jetzt offiziell bestätigt. Die Polizei hat 2 Säcke mit geschreddertem Papier beschlagnahmt. Ob darin Wahlunterlagen waren, wird geprüft. In Raunheim haben die Menschen gestern darüber abgestimmt, ob Bürgermeister Rendl von der SPD abgewählt wird. Das Ergebnis? Er bleibt im Amt, weil das sogenannte Quorum nicht erreicht wurde. Rendl sagte danach, er wolle nun den Dialog mit Bürgern und Gegnern und den Fraktionen im Stadtparlament suchen. Nach über 23 Jahren Regierungszeit hat Hanaus Oberbürgermeister Klaus Kaminski von der SPD heute offiziell den Staffelstab an seinem Nachfolger Maximilian Bieri, ebenfalls von der SPD, weitergegeben. Bereits Ende März hatten die Hanauer ihren neuen Oberbürgermeister gewählt. Bei der offiziellen Amtseinführung wurde der Sozialdemokrat vereidigt, durfte sich ins Goldene Buch eintragen und die Amtskette umhängen lassen. Der erste Arbeitstag für den neuen Hanauer Oberbürgermeister ist offiziell am 1. Oktober.
4: Nach fast 4 Jahren endlich wieder eine direkte Verbindung mit dem Auto in die Kernstadt. Wir schauen ganz in den Süden Hessens nach Hirschhorn am Neckar. Die Bewohner des Stadtteils Ersheim, die mussten jahrelang einen irren Umweg in Kauf nehmen, weil die Brücke über den Fluss saniert werden musste. Ihr Ortsteil liegt sozusagen auf einer Halbinsel in einer Neckarschleife. Zu Fuß konnte man rüber, aber nicht mit dem Auto. Unser Kollege Bernd Arnold, der war heute bei der Brückeneröffnung dabei.
6: Seit 15.40 Uhr rollt der Verkehr wieder. Das Ganze begleitet von einer Party, die noch ganz lange angedauert hat. Leute haben was zu trinken mitgebracht, haben ein bisschen Musik gemacht. Aber einige Leute haben auch gesagt, ich bin so sauer, dass ich Ihnen das gar nicht in die Kamera sagen möchte. Andere sind glücklich. Wie sieht's aus bei Ihnen? Martina und Annika habe ich gerade eben getroffen. Wie sieht's bei Ihnen aus?
7: Ja, wir freuen uns total. Ein Wunder ist geschehen. Die Brücke ist fertig und darüber freuen wir uns. Wir sind froh, dass der große Stress und der Lärm vorbei ist, weil der Hauptverkehr durch unsere private Straße geflossen ist.
6: Annika, da liegt ja auch ein bisschen ein Leidensweg dahinter. Wie können Sie das beschreiben? Sonst wäre ja auch die Freude nicht so groß, wenn es nicht das Leiden gegeben hätte.
8: Ja, die Freude ist erstmal riesig, dass die Kernstadt und Erzheim wieder vereint sind. Bei uns war es folgendermaßen, meine Tochter, die jetzt 14 ist, die ist damals hier auch noch in die Grundschule gegangen, also lang, lang ist es her. Der Weg hier über die gesperrte Straße, das hieß am Anfang 3x6 Wochen. Daraus wurden viele Jahre. Mittlerweile ist der Kleine schon in der Schule, in der 3. Klasse. Er kennt es gar nicht anders und kann sich auch gar nicht daran erinnern, dass die Brücke jemals anders aussah.
6: Und Herr Krämer hat den schwierigsten Job von allen. Der muss uns jetzt erklären, warum hat es so lange gedauert?
9: Ja, die Instandsetzung von Bauwerken, von so komplexen Bauwerken wie der Wehrbrücke in Hirschhorn, ist natürlich ein Problem insofern, dass man viele Schäden am Anfang gar nicht sieht. Viele Schäden kommen dann erst im Zuge der Sanierung zutage, wenn entsprechende Bauteile entfernt sind und entsprechend andere zutage treten. Und das war hier leider an vielen Stellen der Fall. Wir hatten zum Teil auch entsprechenden Abfall, der entsprechend besonders entsorgt werden musste. Eine asbesthaltige Schicht, die vorher nicht bekannt war. Da musste also entsprechend auch erst der Entsorgungsweg geklärt werden. Es mussten entsprechend noch zusätzliche Teile bestellt werden, Einbauteile. Und von daher hat das Ganze sich verzögert, weil viele Arbeiten halt nachträglich erst dann ersichtlich waren.
6: Und die Frage an den Bürgermeister. Ein geteilter Ort über 4 Jahre. Was hat sich da abgespielt oder beziehungsweise was ist da eben nicht passiert in der Zeit?
10: Es war eine Belastungsprobe für alle Anwohnerinnen und Anwohner, für alle Einwohner von Hirschhorn, weil natürlich die zentrale Verbindungsstrecke zwischen dem größten Stadtteil und der Kernstadt weggefallen ist bzw. gesperrt war. Es hat sich einiges auf subkutaner Ebene entwickelt im Stadtteil Erzheim. Also die Anbindung war nicht mehr so groß. Das letzte Gasthaus hat geschlossen, der Nahversorger hat geschlossen. Nicht ursprünglich im Zusammenhang mit der Sanierung der Wehrbrücke, aber dadurch, dass das alles in diesen Zeitraum gefallen ist, sind natürlich die Belastungen merklich im Gedächtnis aller Beteiligten, die sich eingebrannt haben.
6: Heute ein kleines Fest und eine Anwohnerin hat gesagt, wir wollen jetzt einen Feiertag, wir wollen jedes Jahr hier diesen Tag feiern. Wie sieht es denn damit aus?
10: Das finde ich einen sehr guten Vorschlag und den 28. September als weiteren Jubiläumstag für die Stadt Hirschhorn aufzunehmen, das finde ich einen Vorschlag, den wir auf jeden Fall umsetzen können und fest im Kalender einplanen.
6: Die Brücke hat wieder auf. Was machen Sie als erstes?
8: Wir nehmen die Fahrräder und fahren von links nach rechts und von rechts nach links.
6: Dann viel Spaß damit. Dankeschön. Und ab morgen sollen dann wieder 4.000 Autos hier über diese Brücke fahren.
4: Vielen Dank, Bernd Arnold. Wer hätte gedacht, dass Fußball ein richtig teurer Sport sein kann? Eigentlich braucht man ja nicht mehr als ein paar Schuhe und einen Ball. Aber in Maintal-Wachenburen, da ist das mit den Bällen so eine Sache. Da braucht man im Moment nämlich ziemlich viele Bälle. Immer wenn einer über den Zaun fliegt, dann ist er weg. Also der Ball ist noch da, aber holen darf man ihn nicht.
11: Zum Greifen nah und doch so fern. Diese Bälle sind verloren. Denn da, wo sie liegen, ist seit kurzem Sperrgebiet. Hier könnte sich nämlich noch Munition befinden, vermutet die Stadt Maintal. Eine blöde Situation für die Spieler der SG Kewa Wachenbuchen.
12: Am Anfang war es nicht so entspannt. Wir haben jedes Training wirklich fast eine Stunde drüber geredet. Aber mittlerweile ist es entspannter.
11: Das Problem beginnt genau dort, wo für Fußballer normalerweise Schluss ist, nämlich hinter dem Tor. Das Waldstück grenzt unmittelbar an den Kewa Sportplatz. Seit 2021 sind bereits Teile des Waldes gesperrt worden. Seit 2022 wird das Gebiet Stück für Stück untersucht.
13: Wir haben Anfang des Jahres im Norden untersucht. Und wir gingen eigentlich davon aus, dass nicht so viel Munition weiter als 300, 400 Meter geflogen ist. Wir wurden aber jetzt eines Besseren belehrt. Es ist über 500 Meter geflogen. Und dafür mussten wir unser Sperrgebiet, wie in den vergangenen Jahren auch, immer wieder anpassen.
11: Damit ist die Sperrzone direkt an den Sportplatz gerückt. Nur der Platz selbst gilt noch als sicher.
14: Das war mir wirklich wichtig. Und es ergibt sich eben daraus, dass diese Plätze schon mal umgewälzt wurden nach dem Zweiten Weltkrieg und hier jeder Zentimeter schon mal angefasst wurde. Und wahrscheinlich, wenn damals was gefunden wurde, das weggeräumt wurde. Aber hier gibt es nichts mehr und das ist die Hauptsache.
11: Doch die Sperrung bringt vor allem ein Problem mit sich. Wenn das hier so weitergeht, herrscht in Wachenbuchen irgendwann Ballknappheit.
15: Das Höchste, was wir verloren haben, war vorletzte Woche Sonntag. Haben wir in zwei Spielen 15 Bälle, glaube ich, verloren. Und in einem davon waren es allein 11. Also das ist dann schon mal eben auch vom Geldwert dann doch recht viel.
11: Ein Ball kann nämlich bis zu 70 Euro kosten. Das geht tatsächlich auf Dauer ganz schön ins Geld. Deshalb wird das Training inzwischen bestmöglich angepasst. Übungen werden größtenteils dort gemacht, wo die Bälle nicht Richtung Wald fliegen können. Doch das ist trotzdem nicht immer zu vermeiden. Höhere Zäune kann die Stadt Maintal auf dem von ihnen verpachteten Platz nicht errichten, weil dafür die Gelder fehlen. Deshalb hat der Verein einen Wunsch.
14: Also wir würden uns schon natürlich Bälle wünschen, dass die erstattet werden. Wir haben da aber schon das Signal bekommen, dass das wohl nicht möglich ist.
11: Rund 17% des hessischen Staatswaldes gelten als Munitionsverdachtsflächen. Das sind rund 20.800 Hektar, also quasi so groß wie das komplette Frankfurter Stadtgebiet. In Maintal sind bisher schon rund 11 Tonnen Kampfmittel geborgen und entsorgt worden.
16: Wir rechnen damit, dass wir im Frühjahr weiterräumen können. Wir hatten auch in diesem Frühjahr, beziehungsweise frühes Frühjahr, später Winter geräumt. Es liegt immer ein bisschen daran, da müssen die Gelder im Haushalt sein. Unsere Gremien sind aktiv in diese Prozesse eingebunden. Und das braucht alles ein bisschen Vorlauf.
11: Das Umfeld des Sportplatzes soll bei der Räumung priorisiert werden. Bis dahin müssen die Wachenbuchener ihre Bälle bestmöglich zusammenhalten.
4: Im Lahn-Dill-Kreis dürfen 4 junge Wölfe abgeschossen werden. Nochmal Nachrichten mit Martin.
5: Das hat der Hessische Verwaltungsgerichtshof in Kassel entschieden. Vom Gericht hieß es, das Regierungspräsidium habe rechtlich korrekt gehandelt, als es die Wölfe bis zum 31. Oktober zum Abschuss freigegeben habe. Damit hat das Gericht die Beschwerden von 3 Umwelt- und Naturschutzvereinen zurückgewiesen. Die Deutsche Bischofskonferenz ist in Fulda zu ihrer Herbstvollversammlung zusammengekommen. Im Mittelpunkt der Beratungen steht die Beschäftigung mit der ersten Enzyklika von Papst Leo XIV. In diesem Rundschreiben hatte das Oberhaupt der weltweit 1,4 Milliarden katholischen Gläubigen strenge Richtlinien für den Umgang mit künstlicher Intelligenz verlangt. Weitere Themen der 59 Bischöfe sind aktuelle Fragen des demokratischen Gemeinwohls in Deutschland, die Aufarbeitung von sexuellem Missbrauch und die Leihmutterschaft. An der Uni Gießen wurde heute das Richtfest für ein neues Forschungsgebäude gefeiert, das Zentrum für elektrochemische Materialforschung, beispielsweise an Batterien. Der Neubau entsteht am Campus Natur- und Lebenswissenschaften und soll bis Ende 2027 fertiggestellt sein. Land und Bund investieren insgesamt rund 76 Millionen Euro. In dem neuen Zentrum sollen beispielsweise sowohl Chemie- als auch Physikabsolventen und Absolventinnen interdisziplinär an den Batterien der Zukunft forschen können. An der Bergstraße beendete die Winzergenossenschaft heute die Weinlese für dieses Jahr. Laut eigener Aussage so früh im Herbst wie noch nie. Mit dem Ergebnis der Ernte sind die Winzer und Winzerinnen zufrieden. Zwar liege die Erntemenge aufgrund der anhaltenden Trockenheit etwas unter dem langjährigen Durchschnitt, jedoch ließen Alkohol- und Zuckerwerte der Trauben einen kräftigen Wein, vor allem bei den Rotweinen, erwarten. Und das war's von mir und den Nachrichten. Im Kurzüberblick zurück zu dir, Andreas.
4: Der Deutsche Schulpreis soll Anreiz und Anerkennung für Schulen sein, die besondere Ideen haben und besondere Angebote für ihre Schüler. Vergeben wird der Preis von der Robert-Bosch-Stiftung und der Heidehof-Stiftung. Morgen wieder mit Bundeskanzler Friedrich Merz in Berlin. Unter den 15 Finalisten sind gleich 2 hessische Schulen.
17: Selber planen, selber umsetzen. In der Bertha von Suttner Schule in Merfelden-Walldorf ganz normal. Die 8-Klässler haben gerade ihre Stadt der Zukunft entworfen. Genau das Richtige für Emily.
18: weil ich bin eine Person, ich kann mich direkt nicht mehr konzentrieren. Und hier ist es wirklich, dass wir sozusagen selber etwas bearbeiten müssen und auf uns selber uns verlassen müssen.
17: Trotzdem ist die Lehrerin da. Wissen aneignen geht gemeinsam. Dann erst startet die Teamarbeit. Die einen nehmen Schere und Papier, die anderen das Tablet. Das Ziel?
19: Dass wir jedes Kind versuchen zu sehen und in seinem Rahmen versuchen zu fördern und zu ermutigen, so dass das Kind in seinem Rahmen quasi bestmögliche Performance leisten kann. Das macht für mich die Bertha aus.
17: Die Bertha, eine der größten Gesamtschulen in Hessen mit über 2000 Schülern, 250 Lehrern. Für Abiturient Vierert trotzdem ein sehr persönlicher Ort.
20: Habe ich auch schon früher gemerkt, als ich auf einer anderen Schule war und dann hierher gewechselt bin, dass man gemerkt hat, dass die Lehrer hier einen mehr fördern und sich mehr kümmern. Und deswegen bin ich auch momentan hier, wo ich jetzt, also heute stehe.
17: Individuell fördern. Dabei hilft an der Bertha auch die künstliche Intelligenz. Zum Beispiel im Chemieunterricht bei der digitalen Lernstraße.
18: Und dann kommen wir zur KI. Und dann können wir dann Fragen stellen und unsere Lernmaterialien reinschicken. Und dann kontrolliert er das und dann bekommen wir einen Code, um dann weiter zum nächsten Abschnitt zu kommen.
17: Unterricht in der 6. Klasse. Die Kinder entscheiden selbst, was von ihrem Plan sie gerade machen wollen und sind auch mal Lehrer.
21: Jetzt beginnen wir mit der Einzelarbeitspause. Bitte arbeitet konzentriert und schwatzt nicht herum.
17: Jedem Kind eine Chance geben. Für Schulleiterin Ute Zeller ganz wichtig.
22: Jedes Kind hat etwas zu sagen. Wir müssen zuhören. Wir müssen verstehen, was dieses Kind braucht. Und dann muss das so niederschwellig und natürlich null diskriminierend, stigmatisierend dem Kind zur Verfügung gestellt werden.
17: Das Georg-Christoph-Lichtenberg-Oberstufengymnasium in Bruchköbel. Schule von rund 660 Schülerinnen und Schülern, auch von Leonie und Ilan.
23: Da bleibt auch keiner auf der Strecke stehen, sondern wir werden alle mitgezogen. Und das finde ich sehr gut an meiner Schule.
18: Also wirklich fast jeder Lehrer fragt vorher immer, ob wir Ideen haben, wie wir den Unterricht gestalten können, wie es uns denn besser gefällt. Ob wir lieber Gruppenarbeit hätten, ob wir Einzelarbeit lieber hätten, ob wir uns Checklisten wünschen. Und das ist wirklich eine Sache, die ich nicht erwartet hätte.
17: Eines der Projekte, Go and Grow, gehe und wachse. Sich selbst organisieren lernen mit der richtigen Einstellung.
24: Jeder Fehler ist ein Weg, der ein Hindernis vielleicht ist bis zu einem neuen Ziel, aber man kann ihn überwinden und kann immer weitermachen. Man kann etwas noch nicht. Das ist diese Haltung, die dahinter ist. Und die wollen wir nicht nur vorleben, sondern den Schülern auch bewusst machen.
17: Tandemprojekte, Projekte zur Nachhaltigkeit, eine starke Gemeinschaft. Damit hat sich die Schule aus Bruchköbel beim Deutschen Schulpreis beworben.
25: Unsere intrinsische Motivation war eigentlich herauszufinden, wo können wir noch besser werden? Wie können wir unsere möglichen Schwächen noch zu Stärken machen? Und sind jetzt so ganz positiv überrascht, dass wir überhaupt so weit gekommen sind mit dem, wie wir alltäglich arbeiten und dass unsere Haltung so beeindruckend ist.
17: Das Oberstufengymnasium aus Bruchköbel, die Bertha von Suttner Schule aus Merfelden-Walldorf. Sie hoffen auf den Deutschen Schulpreis und auf 100.000 Euro Preisgeld.
4: Ja, wir drücken die Daumen. Wenn man Größen aus dem Showgeschäft, die sonst große Hallen füllen, mal in einem kleineren Saal mit 200 Plätzen erleben kann, da ist das schon was Besonderes. Im Kasseler Theaterstübchen treten immer wieder große Namen auf, genauso wie Newcomer. Und das jetzt schon seit 30 Jahren. Zum runden Geburtstag gab es einen etwas verrückten Musikmarathon, sozusagen ein Staffellauf.
26: Jazz und Pop, Blues und Rock. Das Theaterstübchen in Kassel ist für eine ganz besondere Musikmischung bekannt. Knapp 1000 Menschen waren am Wochenende gekommen, um diese Institution zu feiern. Was 1996 als kleine Kneipe begann, ist inzwischen ein bedeutender Musikclub in Deutschland. Betreiber Markus Knierem hat viel erlebt.
27: In 30 Jahren sind natürlich viele Türen aufgegangen. Und weil wir auch immer besser wurden, weil wir gute Arbeit leisten, weil ich einen hervorragenden Tontechniker habe im Team, den Rolf Dressler, dass es sich rumspricht, dass man zu uns kommen kann, dass man einen guten Bühnensound hat, dass wir ein super Equipment haben. Ich habe gestern noch Glückwünsche von Ron Carter bekommen oder von Ute Lemper aus New York. Und die freuen sich auch alle wiederzukommen. Und angefangen haben wir als kleiner Club ohne irgendwelches Know-how.
26: Ein kleiner Club ist das Theaterstübchen geblieben, mit Platz für maximal 200 Gäste. Deshalb wäre die Location in der Jordanstraße selbst zu klein gewesen für so eine große Geburtstagsfeier. Die fand im Interim Staatstheater statt. Denn Stadtgesellschaft, Prominenz, Politik, sie alle wollten gratulieren.
0: Markus Knierim schafft es einfach, Acts international einzuladen, die eigentlich viel zu groß für das Theaterstübchen sind. Aber gerade weil es so populär ist, kommen sie. Und das zweite wichtige Standbein ist, er fördert die lokale Szene.
1: Ich bin heute zu Gast hier, weil ich einfach stolz bin auf 30 Jahre Theaterstübchen und Markus Knierim, der eine absolute Institution für Kassel ist. Happy Birthday, mach weiter so. Wir sind froh, dass wir dich haben.
26: Um die 240 Konzerte im Jahr organisiert das Theaterstübchen. Für die Geburtstagsfeier hatte Knierim eine verrückte Idee. 47 Bands aus der Region, die alle jeweils nur einen Track spielen. Da staunt selbst der verantwortliche Minister.
2: Sowas hat Kassel und die Welt noch nicht gesehen. 47 Bands in einem Abend, da muss man als Kulturminister dabei sein.
3: Das ist der Wahnsinn, vor allem weil viele auch ihre Tracks dann kürzen mussten, weil es wirklich ganz genau 4 Minuten nur sein dürfen. Aber Markus war es eben wichtig, die Vielfalt Kassels abzubilden und dass die Leute herausgehen und sagen, wow, das ist Kassel.
26: Ein straffes Programm und ein Riesenaufwand für alle Beteiligten. Doch die haben alle bereitwillig mitgespielt.
7: Es ist auf jeden Fall eine Ehre für uns alle, dass wir dabei sein dürfen. Und für Markus, der wirklich so viel Herzblut in die Kasseler Musikszene pumpt, dann macht man das einfach. Da lässt man alles stehen und liegen und kommt für ein Lied her.
8: Wir sind mit dem, man kann sagen, dem großen Meister Markus Knierim sehr verbunden über viele Jahre. Wir haben sehr oft schon musiziert in unserer Band.
9: Es ist wirklich einfach so eine Institution, da kann man eigentlich gar nicht anders, als jetzt hier dann auch seinen Dank zu zeigen vielleicht ein bisschen. Ne? Also dass es sowas in Kassel halt gibt, ne? Und dass er auch einfach Wahnsinns-Acts holt, die sonst wahrscheinlich nie nach Kassel kommen würden.
26: Das Theaterstübchen feiert 30. Geburtstag. Und was wünscht sich das Geburtstagskind?
27: Ich kann ganz genau sagen, was ich mir wünsche. Ich möchte einfach auf dem Niveau und auf diesem Level arbeiten.
26: Weiter arbeiten. Das meint Knierim wirklich so und gönnt sich nach der Jubiläumsfeier keine Pause. Denn auch diese Woche bietet das Theaterstübchen wieder jeden Tag Programm.
4: Faszinierend. Nach der Tagesschau sehen Sie bei uns der Gesundheitskompass mit Dr. Esser. Leben im Schatten der Sucht, wer hilft den Angehörigen?
5: Ja, und die nächste Hessenschau gibt es dann um 21.45 Uhr, unsere Spätausgabe.
4: Und über das Wetter der nächsten Tage informiert uns noch Tim Frühling. Ich sage tschüss, schönen Abend.
5: Tschüss.
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1: Der 29.09. Schönen guten Morgen um 5:30.
2: Hallo und guten Morgen.
3: Moin, moin.
1: Wir haben einiges mit Ihnen vor. Hier sind drei unserer Themen. Krisentreffen. Union und SPD ringen um die Pflegereform.
3: Und KI-Agenten. Kontrollverlust als PR-Strategie oder reale Bedrohung?
2: Und Tabuthema Inkontinenz auch bei jungen Menschen.
1: Also, all das gleich. Jetzt geht der Blick aber erstmal auf die Nachrichten und zu Carsten Pacholek.
2: Schönen guten Morgen, Carsten. Hallo.
3: Hi, Carsten.
4: Guten Morgen und liebe Grüße. Guten Morgen, liebe Zuschauerinnen und Zuschauer. Union und SPD ringen in Berlin weiter um die Pflegereform. Aktuell ist von den Beratungen nichts nach außen gedrungen. Morgen soll der Gesetzentwurf ins Kabinett. Der Deutsche Pflegerat hält die Pläne für unausgereift und fordert umfassende Nachbesserungen. Streit gibt es in der Koalition, vor allem über Forderungen der SPD nach einem Kostendeckel beim Eigenanteil, finanziert durch höhere Beiträge für Privatversicherte. Das lehnt die CDU ab. Aus Sicherheitsgründen stoppt der KI-Entwickler OpenAI die Veröffentlichung seines neuen ChatGPT-Modells. Es hätte im Oktober auf den Markt kommen sollen. In Testläufen hatte das neue KI-Modell Nutzer nicht immer ehrlich über seine Aktion informiert, heißt es aus dem Unternehmen. Zudem handelt es teilweise auf eigene Initiative, ohne die Erlaubnis seiner Nutzer einzuholen. Papst Leo XIV. Fordert, die Sicherheitsbedenken, die viele KI-Experten äußern, ernst zu nehmen. Das seien keine Fake News, sagte er auf dem Rückflug von seiner Frankreich-Reise. Die Augen zu verschließen sei nicht der verantwortlichste Weg. Mit Blick auf die Kirchen in Deutschland sprach er von einer positiven Entwicklung, trotz deren derzeitiger Krise. Bundesaußenminister Wadefuhl reist heute in die Slowakei. Geplant sind Gespräche mit Ministerpräsident Fico und Außenminister Planar. Die Regierung in Bratislava gilt als pro-russisch. Der linkspopulistische Ministerpräsident Fico hatte in der Vergangenheit wiederholt EU-Sanktionen gegen Moskau kritisiert. In Spanien wurden die Proteste gegen die Wohnungsnot fortgesetzt. In Barcelona forderten Tausende bezahlbaren Wohnraum und mehr Mieterschutz. Auslöser war die Zwangsräumung der Wohnung einer 87-Jährigen aus Madrid, die dort 70 Jahre gelebt hatte. Inzwischen durfte sie wieder zurück. Ministerpräsident Sanchez will heute Maßnahmen zur Entlastung des Wohnungsmarkts vorstellen. In mehreren lateinamerikanischen Ländern gab es ebenfalls Proteste. Dort gingen Frauen für ihr Recht auf Abtreibung auf die Straße. In Mexiko und Kolumbien kritisierten sie die Einschränkung der gesetzlichen Rechte. In Chile ist der neue rechtsnationale Präsident Kast ein vehementer Abtreibungsgegner und drängt auf ein vollständiges Verbot. So viel in aller Kürze. Und damit zu den Wetteraussichten und Benjamin Stöwe.
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3: Vielen Dank, Carsten, und guten Morgen, liebe Zuschauerinnen und Zuschauer. Herzlich willkommen zum MoMA-Wetter. Hildrud Schwarzer, ist eine tolle Aufnahme gelungen. Da kommt eine Schnecke aus dem Hals einer Gießkanne. Und Hildrud hat interpretiert, die Schnecke würde sich noch mal freuen und dieses sommerliche Wetter genießen. Und in der Tat, man muss es sich vor Augen führen. Heute in der Spitze lokal durchaus bis 30 Grad Celsius. Dann ab übermorgen zumindest mal temperaturtechnisch der Realitätscheck mit der Jahreszeit 20 Grad in der Spitze im Land, schon deutlich herbstlicher. Und in einem Monat haben wir fast Anfang November, dann sind wir von den Werten, die wir im Moment noch erleben, weit entfernt. Von daher, wenn Sie Sommerfreundin oder Freund sind, heute und morgen sind noch mal die Tage zum Genießen. Vielleicht so ähnlich wie die Schnecke, die Hildrud fotografiert hat. Danke für diesen Eindruck. Und damit schauen wir auf den Satellitenfilm und sehen, der Hochdruckeinfluss ist stark. Und der sorgt auch dafür, dass da die warme Luft zu uns kommt. Und diese Luft, die wirkt. Wie sie wirkt, können wir uns anschauen. Der kombinierte Radar- und Satellitenfilm fasst die Nacht zusammen. haben, da waren tatsächlich auch ein paar Schauer mit im Spiel. Das meiste gab es im Norden um 10 Liter auf den Quadratmeter. Viel zu wenig, um das große Defizit der vergangenen Monate auszugleichen, aber immerhin etwas. Die Temperaturen zum Start in den Morgen, jetzt für die meisten trocken, teilweise klar. 6 Grad meldet Soland an der Spree, 19 sind es in Bad Bergzabern. Und wir fangen im Norden an mit dem Blick aufs Wettergeschehen. Da sind Richtung Nordwesten heute die Wolken dichter. Alles in allem ist der Tageseindruck aber doch ein freundlicher. Trocken wird es bleiben. 1 bis 3 Stunden Sonnenschein kommen da in einigen Regionen in der Spitze nur zusammen. Mehr Sonne gibt es im Osten und vor allem im Südosten. Dort sind es bis 12 Stunden das gegenwärtige astronomische Maximum. Und überhaupt, der Süden ist wieder Spitzenreiter, auch mit Blick auf die höchsten Temperaturen. 29 Grad Celsius im Südwesten sind drin, 20 ganz im Norden. Wenn wir das jetzt einmal abgleichen mit dem vierjährigen Mittel, dann muss man sagen, die Mitteltemperatur für den Tag heute 25 Grad, was im Abgleich normal wäre, in Anführungsstrichen, für diese Zeit im Jahr wären 17 Grad. Wir liegen also deutlich drüber. Was passiert nun in den kommenden Tagen? Hier ist der Blick auf die Aussichten. Morgen wird es noch mal sommerlich, 20 bis 30 Grad, viel Sonnenschein über dem Land und kein einziger Regentropfen. Aber der Regen, der kommt dann in der Nacht von Mittwoch auf Donnerstag ganz im Westen. Zwischen 20 und teilweise 30 Liter in der Spitze auf den Quadratmeter sind möglich. Das flattert dann aber relativ schnell Richtung Osten aus. Letzte Tropfen gibt es am Freitag und ab Freitag dann auch Tageshöchsttemperaturen nur noch zwischen 17 und 23 Grad. Zumindest die Temperatur spielt beim Herbstgefühl mit. Auf den Regen werden wir weiter warten, tun es der Schnecke gleich, blicken sehnsuchtsvoll Richtung Sonne. Und hier auf Philipp, kommen Sie mit uns jetzt gut in den Dienstag.
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1: Danke dir, Benjamin, damit nochmal. Schönen guten Morgen, kurz nach 5:30. Am Abend Krisensitzung im Kanzleramt. Laut Medienberichten haben Bundeskanzler Merz, Kanzleramtschefin Waken, Gesundheitsminister Linnemann und Vertreter des Finanzministeriums über die Pflegereform beraten. Inhalte sind bisher nicht bekannt. Eigentlich soll die Reform ja morgen schon im Kabinett beschlossen werden, aber Union und SPD ringen auf den letzten Metern noch um Kompromisse. Mehr Belastungen für pflegende Angehörige soll es aber nicht geben. Johannes Lieber und Marlin Ilau berichten.
6: Ina Dinkeldeins Töchter Nuria und Shari sind zwar schon erwachsen, aber trotzdem auf ihre Mutter angewiesen. Seit 29 Jahren pflegt sie deshalb, unerwartet und ohne es jemals wirklich gelernt zu haben. Die Rente von pflegenden Angehörigen soll mit der kommenden Pflegereform zwar doch nicht gekürzt werden, für Ina Dinkeldein ist das aber noch zu wenig.
7: Man will ja keine Reichtümer oder so, aber ein bisschen Anerkennung, Unterstützung. Für alle ist immer Geld da, aber für Pflege, das ist das Schlimmste, was es gibt. Und wir halten den Laden am Laufen. Sonst würde es gar nicht funktionieren. Denn wäre die Pflege schon sonst wo, die wäre total am Boden.
6: Aktuell plant Gesundheitsminister Linnemann strengere Regeln für die Einstufung in die Pflegegrade, höhere Beitragssätze für Kinderlose und Gutverdienende und höhere Eigenanteile für die Pflege im Heim. Die SPD kritisiert, dass es sich bei den Vorschlägen ausschließlich um Sparvorhaben handelt. Finanzminister Klingbeil fordert deshalb jetzt strukturelle Veränderungen.
8: Wir brauchen Gerechtigkeit auch in der Pflege und die Menschen müssen auch spüren, dass mit unseren Veränderungen etwas besser wird und ein reines Sparpaket machen wir nicht mit.
6: Ein Vorschlag der Sozialdemokraten, die Eigenanteile für einen Platz im Pflegeheim sollen gedeckelt werden. Aktuell müssen jeden Monat im Schnitt 3.400 Euro gezahlt werden. Mit den SPD-Plänen würde der Eigenanteil auf rund 3.000 Euro sinken. Laut Gesundheitsminister Linnemann keine Lösung. Finanzieren will die SPD das unter anderem durch Ausgleichszahlungen der privaten Pflegekassen. Auch das lehnt Linnemann ab. Der spielt den Ball zurück zu Finanzminister Klingbeil und fordert zusätzliches Geld vom Bund, um die Kassen zu entlasten. Wenn man strukturelle Änderungen in der Pflegeversicherung will, muss man diese auf eine solide finanzielle Grundlage stellen. Deswegen müssen wir über die versicherungsfremden Leistungen reden und nicht über den Griff in fremde Kassen. Gemeint sind etwa Gelder, die sich der Bund während der Corona-Pandemie von den Kassen geliehen und nie zurückgezahlt hat.
9: Ich hielte es für den einfachen Weg, Gerechtigkeit zu bringen, indem wir die versicherungsfremden Leistungen endlich durch Steuergelder finanzieren. Mein Appell wäre jetzt am Mittwoch, sich zusammenzuraufen, politisch Kompromisse zu finden, damit die Pflegeversicherung auf gute finanzielle Basis gestellt wird.
6: Ob die Reform am Mittwoch vom Kabinett aber beschlossen wird, ist nach den Einwänden der SPD wieder komplett offen. Ina Dinkeldein wird sich weiter um ihre Töchter kümmern, so schwer es auch wird.
1: Künstliche Intelligenz, die außer Kontrolle gerät. In letzter Zeit haben immer wieder Fälle Schlagzeilen gemacht, in denen sich KI-Agenten verselbstständigt und andere Systeme gehackt haben. Die Chefs von OpenAI und Anthropic, Altman und Al-Modei, haben vergangene Woche ihre Warnungen vor ernsthaften Risiken für die gesamte Menschheit sogar vor dem UN-Sicherheitsrat in New York erneuert. Aber wie gefährlich ist die Lage tatsächlich und was kann auch Europa tun, um sich zu schützen? Julia Held, Maximilian Hosner und Salim Sadat haben recherchiert für ZDF Frontal.
10: Palo Alto im Silicon Valley, ein Startup für künstliche Intelligenz. Hier wollen sie die Technik mitgestalten, beobachten ihre rasante Entwicklung aus nächster Nähe. Wir treffen den KI-Entwickler Marvin von Hagen. Die Meldungen der vergangenen Wochen haben auch ihn überrascht. Das Bedrohungspotenzial der KI allerdings hatte er schon vor Jahren selbst erlebt.
11: Also es hat praktisch versucht, im Rahmen der Möglichkeiten, die es hat, als künstliche Intelligenz mir irgendwie zu schaden. Was zu dem Zeitpunkt vor 3,5 Jahren noch nicht möglich war.
10: Als Student hatte es von Hagen geschafft, der Microsoft-Suchmaschine Bing ihre internen Regeln zu entlocken. Als er diese veröffentlicht, reagiert der Chatbot aggressiv.
11: Da hat Bing schon verstanden, hey, dieser Marvin, der ist mich am Hacken. Der versucht, Sachen zu veröffentlichen, die halt nicht öffentlich werden dürfen. Und wenn ich nicht damit aufhöre, dann wird es halt suchen nach Möglichkeiten, mir irgendwie zu schaden.
10: Heute, das weiß von Hagen, hätte die KI ganz andere Möglichkeiten. Immer wieder waren schließlich in den letzten Wochen KI-Agenten großer Tech-Konzerne aus ihren Testumgebungen ausgebrochen und hatten sich ins Internet gehackt. Selbst die Chefs der Firmen fingen an, Alarm zu schlagen, forderten Regulierung ihrer eigenen Programme. Zuletzt vor dem UN-Sicherheitsrat. Nach einem erneuten Vorfall am Wochenende hat Sam Altman von OpenAI jetzt angekündigt, das Training seiner stärksten Modelle pausieren zu wollen. Und nach einem zunächst ergebnislosen Treffen zwischen US-Präsident Trump und dem chinesischen Staatschef verkündeten beide jetzt eine Art rotes Telefon für KI-Sicherheitsvorfälle. Für die KI-Sicherheitsexpertin Konstanze Kurz hingegen steht fest, die Unternehmen könnten die Kontrollen längst selbst ausüben. Die Debatte hält sie insgesamt für zu alarmistisch.
12: Für mich ist der Alarmismus vor allen Dingen eine Marketingstrategie, um diese fehlerbehaftete und unzuverlässige Technik interessant zu machen, ihre Leistungsfähigkeit zu übertreiben und damit zu begründen, warum man weiterhin Milliarden in sie investieren soll.
10: Auch für Marvin von Hagen und seine Kollegen im Silicon Valley ist klar, hinter den Warnungen der Tech-Giganten mögen auch wirtschaftliche Interessen stecken. Die Gefahr eines Kontrollverlustes halten sie aber fast alle hier für real.
1: Und mehr zum Thema gibt's dann heute Abend um 21 Uhr bei Frontal hier im ZDF. 74,5 Kilogramm. So viel wiegt die Menge an Lebensmitteln, die jeder und jede von uns im Schnitt pro Jahr in Deutschland in den Müll wirft. Hinzu kommt Essen, das etwa in der Gastronomie, in der Industrie oder im Handel in der Tonne landet. Pro Jahr Millionen Tonnen, die eigentlich essbar wären. Der internationale Tag gegen Lebensmittelverschwendung heute soll darauf aufmerksam machen und zeigen, wie es besser gehen könnte. Sophie Burkhardt berichtet.
13: Diese Brote, Muffins und Sandwiches wären eigentlich im Müll gelandet. Julia Woller von den Lebensmittelrettern bewahrt sie vor diesem Schicksal.
14: Es ist super schade. Das wurde ja alles heute super frisch gebacken. Und nur was nicht verkauft wurde, wird es in der Tonne landen. Aber es ist noch super genießbar.
13: Eine Münchner Bäckerei überlässt der gemeinnützigen Unternehmergesellschaft die Backwaren, die am Ende des Tages noch übrig sind und am nächsten Tag nicht mehr verkauft werden können. Kostenlos. Über die App der Lebensmittelretter können sich dann andere die Kisten buchen, auf eigenes Risiko. Kostenpunkt 5 Euro Verwaltungspauschale im Jahr. In Deutschland landen jedes Jahr ca. 10,8 Millionen Tonnen Lebensmittel im Müll. Ein kleiner Teil davon bereits in der Produktion, im Handel 7 und in der Verarbeitung 15%. Bei der Außerhausverpflegung wie in Restaurants fallen 18% der Abfälle an. Der größte Teil, über die Hälfte der Lebensmittelabfälle, entsteht in privaten Haushalten. Was lässt sich dagegen tun?
15: Die wichtigsten Tipps sind, dass Sie erstmal eine Bedarfsanalyse machen. Das heißt, was brauchen wir in unserem Haushalt? Wann essen wir innerhaus? Wann essen wir außer Haus? Was benötigen wirklich alle Haushaltsmitglieder? Dann daraufhin vielleicht eine Wochenplanung machen mit Rezepten oder Ideen, die alle gemeinsam sammeln. Dann darüber hinaus einen Einkaufszettel zu erstellen.
13: Wer selbst anbaut, wie hier im Gemeinschaftsgarten in Karlsfeld, der weiß, wie viel Arbeit in so einer Melone steckt. Und dass sich selbst aus Gemüse und Obst, das auf den ersten Blick nicht mehr genießbar aussieht, oft noch etwas zaubern lässt.
16: Oft haben die halt dann schon Macken, gerade vom Runterfallen oder so, so ein paar Stellen. Aber das kann man dann eben wegschneiden und den Rest vom Apfel kann man dann noch hervorragend für Apfelmus verwenden oder eben für einen Apfelkuchen.
13: Einen solchen Garten zu pflegen, dafür haben nicht alle die Möglichkeit. Trotzdem könne jeder etwas tun, sagt David Schuh. Zum Beispiel regional und saisonal einkaufen. Und neue Rezepte ausprobieren, mit dem, was noch da ist. Am besten geht das beim gemeinsamen Kochen, wie in der sogenannten Quartiersküche des Vereins Münchner Ernährungsrat. Jeder kann kommen und mitkochen. Es gibt Arepas, Maisfladen mit Füllung. Das Gemüse dafür stammt von einem Bioladen vor Ort, eigentlich aussortiert für die Mülltonne. Doch die Köchinnen und Köche finden, daraus lässt sich noch was Leckeres zubereiten.
17: Die sind natürlich schon ein bisschen älter, deswegen merkt man, dass es ein bisschen weicher geht und einfacher. Aber sonst merkt man nichts. Das ist eine ganz normale Zitrone.
13: Dass das Gemüse eigentlich in den Abfall gekommen wäre, schmeckt hier niemand.
1: Es ist für viele ein Tabuthema. Inkontinenz, also die Tatsache, zum Beispiel beim Niesen oder Springen Urin nicht halten zu können. Rund 10 Millionen Menschen sind nach Angaben der Deutschen Kontinenzgesellschaft betroffen. Und es sind nicht nur Ältere. Und Frauen wie Männer können damit zu kämpfen haben. Die gute Nachricht, jeder und jede kann etwas dagegen tun. Franziska Wunderlich mit einem Beispiel.

0: sehr unangenehm.
1: Dass Inkontinenz auch junge Frauen, insbesondere Sportlerinnen, betreffen kann, darüber wird bislang noch wenig gesprochen. Zum einen aus Unwissenheit, zum anderen aus Scham. Elena Lierk will das ändern. Einst selbst Hürdenläuferin gleicht ihre Geschichte der von Laura. Heute hilft sie Betroffenen durch Aufklärung und gezieltes Beckenbodentraining.
2: Am Ende geht es beim Beckenbodentraining darum zu verstehen, ist es eine Beckenbodenschwäche, also kann der Urin nicht mehr gehalten werden, weil der Beckenboden zu schwach ist, oder ist es eine Verspannung, weil der Tonus so hoch ist durch eine beispielsweise hohe Trainingsbelastung, dass er einfach dann irgendwann nicht mehr die Kraft hat zu schließen, also den Urin zu halten, wo er hingehört.
1: Doch nicht nur Sportlerinnen gehören zu ihrem Klientel. Es sind Frauen jeden Alters, sogar Männer. Deutschlandweit sind rund 10 Millionen Menschen betroffen, so die Deutsche Kontinenzgesellschaft. Dabei ist Inkontinenz nicht gleich Inkontinenz.
3: Die Belastungsinkontinenz ist die, die man so häufig, wenn man sagt, beim Laufen, Husten, Treppensteigen, Niesen, verliere ich Urin. Das ist typisch Belastung. Drang, sagt schon der Name, wenn man jetzt häufiger auf Toilette gehen muss, auch gerade nachts.
1: Wer stark betroffen ist, leidet oft sehr. Viele ziehen sich zurück, verschweigen das Problem. Dabei gibt es durchaus Hilfe.
3: Und es sollte schon sehr zeitig die Hürde sozusagen genommen werden, sich zu offenbaren. Man muss ja nicht gleich operiert werden. Es gibt auch konservative Therapiemöglichkeiten, Physiotherapie und, und.
1: Auf den Seiten der Deutschen Kontinenzgesellschaft finden sich schnell und anonym viele Informationen, auch zum Thema Inkontinenz im Sport. Laura Bär geht es heute nicht nur körperlich besser, sondern auch mental. Ihr habe schon geholfen, offen darüber zu sprechen und nicht allein zu sein, nicht allein mit dem Problem und vor allem nicht allein damit, es zu lösen.
4: Wichtiges Thema. Paris steht in dieser Woche wieder ganz im Zeichen der Mode. Hier ist unsere Szene von Dag Freier.
5: Zum Auftakt der Prêt-à-porter-Schauen in Paris darf schon mal geklotzt werden. Warum sich mit weniger als dem Eiffelturm als Kulisse zufrieden geben? Auf dem Laufsteg viel Leinwandprominenz, auch Deutsche. Doch auch unter den prächtigsten Roben schlägt manch banges Herz. Zeit für Geständnisse. Der Laufsteg ist ein wirklich furchteinflößender Ort. Deshalb werden die Models fürs Laufen auch so gut bezahlt. Ich bin jetzt fast 89. Ich habe immer Angst zu stürzen und trage keine High Heels mehr. Das sind die höchsten Absätze, die ich noch trage. Unsere Lieblings-Heidi kennt die Manege des Modezirkus ja nur allzu gut und registriert Veränderungen.
6: Heutzutage dürfen unterschiedliche Körper gesehen werden, auch ältere Frauen auf dem Catwalk oder auch Männer gesehen werden. Und das finde ich richtig so. Das hat irgendwie die ganzen Jahre lang gefehlt. Und ich freue mich auch, ein Teil davon zu sein. Ich bin ja jetzt auch 53.
5: Céline Dion feierte ein maßgeschneidertes Comeback auf dem Laufsteg. Und durfte besonders hell strahlen. Nothing But Thieves sind eine Band, wie sie uns die britische Insel glücklicherweise gelegentlich beschert. Irgendwie hausgemacht, ehrlich, unperfekt, ein bisschen schräg und skurril. Nothing But Thieves sind oder erscheinen zumindest authentisch. Nachdem ihr letztes Album in ihrer Heimat bis an die Chartspitze kletterte, legen sie nun nach mit Stray Dogs, nicht nur für Hundeliebhaber.
7: Ich nehme an, Sie werden Fragen haben.
8: Wieso schreibt Ihre Frau die Reihe nicht selbst zu Ende?
5: Ob man mit dieser jungen Nachwuchsschriftstellerin, gespielt von Dakota Johnson, Mitleid haben muss? Sie soll für die Erfolgsautorin Verity, verkörpert von Anne Hathaway, einen Roman beenden, denn nach einem schweren Unfall ist die paralysiert und ihre Schriftstellerkarriere beendet. Der Einzug in das Luxusanwesen und in Verities Gedankenwelt entwickelt sich zu einem Horrortrip. Doch wer ist hier eigentlich der wahre Psycho?
9: Du hast wirklich alles, was man sich nur wünschen kann. Und ich werde es dir wegnehmen.
5: Anne Hathaway war schon bei den Dreharbeiten schwanger und ist daher bei der Promotion-Tour entschuldigt. Bitte lassen Sie uns hier nicht das Loblied auf die verwöhnte Schauspielerin singen. Da draußen gibt es viele schwangere Frauen, ob sie nun zu Hause sind oder arbeiten, die sich heute Morgen keine Maniküre gönnen konnten. Ich bin einfach nur froh, meinen Job machen zu dürfen.
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0: Und ich wünsche Ihnen einen

0: Schönen guten Morgen. Fußball Deutschland braucht bitte etwas Geduld. Das betont Bundestrainer Jürgen Klopp nach seinen ersten beiden Spielen in der Nations League nach einem Remis und einer Niederlage. Jetzt, für die nächsten beiden Partien, ist der zweite Teil seines XXL-Kaders dran und es gilt, weitere Erkenntnisse zu sammeln.
1: Anreise der Rookies am Sonntag. Mika Bauer, Finn Jeltsch, Vitali Janelt und Co. Debütantenball Teil 2, da ist der Kölner seit El Maler in Fußball Deutschland schon ein alter Bekannter. Am Abend schauen sie mit den anderen vom Kader 2 in Augsburg ein Spiel mit Licht und Schatten.
2: Jürgen Klopp, Sie wollten mehr vom Guten und weniger vom Schlechten sehen. Wie viel Gutes und wie viel Schlechtes haben Sie heute gesehen?
1: Okay, gegen Griechenland zu Hause verloren. Erkenntnisse?
3: Das Schwerste im Fußball ist, gegen tiefen Block anzuspielen. Um das zu tun, muss man bestimmte Abläufe haben. Warum man das relativ gut gesehen hat, dass es trotzdem eigentlich hätte passieren können, ist die ersten 15 Minuten nach der Halbzeit. Da war es genauso, wie es sein sollte.
1: Das Problem ist ein altes, eine Frage von Qualität und Plan. Am Sonntag hat es nach der Pause gut funktioniert. Das Spiel zwischen den Ketten, das 1-gegen-1 mit Durchbruch zur Grundlinie und der Kloppsche Rock'n'Roll-Fußball. Hohe Ballgewinne, das Stressen der gegnerischen Abwehr. Es fehlt in den guten Momenten am letzten Pass. Für The Normal One alles Business as usual.
4: Ganz, ganz viel können wir daraus ziehen an Informationen. Und dass wir lernen und verbessern müssen, das weiß ja sowieso jeder. Und dass die Konstellation, die ich geschaffen habe, jetzt nicht perfekt ist, um hier einen tiefstehenden Gegner an die Wand zu spielen, war mir auch klar.
1: Gestern waren die Neuen erstmals auf dem Platz. Auch für sie gilt viel reden, hilft viel. Mit dem Ball muss geübt werden und am Ende geht alles über Spaß und Freude. Zwei Spiele und wir sind wieder ein bisschen schlauer.
0: Schlauer ist auch die Türkei, nämlich dahingehend, dass sie ganz dringend an ihrer Defensive arbeiten muss. Nach einer desolaten Abwehrleistung steht gegen Italien ein 1:4. Für die Squadra Azzurra hingegen dürfte dieser Sieg wie Balsam für die Seele sein.
5: Jubel in Blau. Italiens leidgeprüfte Nationalmannschaft hat im zweiten Spiel unter Rückkehrer Roberto Mancini den ersten Sieg eingefahren. Der Coach sieht das Team auf dem richtigen Weg. Es war eine schwierige Partie, aber wir haben in der ersten Halbzeit überzeugend gespielt. In der zweiten Hälfte haben wir etwas nachgelassen, weil die Beine schwer wurden, aber insgesamt eine gute Leistung. Die Azzurri von Beginn an die spielbestimmende Mannschaft. Schon in der 9. Minute erzielte Alessandro Bastoni den Führungstreffer für die Gäste. Nicht das einzige Mal, dass der Gegner Türkei in dieser Partie überfordert wirkt. Gut 10 Minuten später kann Davide Fratesi locker zum 2:0 abstauben. So geht es munter weiter. Michele Cayode mit Treffer Nummer 3 für Italien. Nach der Pause die erste sichtbare Gegenwehr der Gastgeber und das gleich mit Erfolg. Barış Yılmaz mit dem 1:3. Eine Wende des Spiels gelingt der Türkei aber nicht mehr. Francesco Esposito mit dem 4:1 Endstand. Nach dem frühzeitigen WM aus die Türkei erneut im Krisenmodus. Italien selbstbewusst vor dem Klassiker gegen Frankreich am Freitag.
0: Sport ist nie nicht politisch. Natürlich nicht. Das haben wir gerade erst in der Nations League beim Spiel Israel gegen Irland erlebt. Das Ergebnis, 3:0 für die Iren, ist in den Hintergrund gerückt, denn im Fokus steht ein verweigerter Handschlag.
6: Es sind Bilder, die um die Welt gehen. Bilder, die für Schlagzeilen sorgen. Aus Protest gegen den Krieg in Gaza verzichtet die irische Nationalelf gegen Israel auf die üblichen sportlichen Gesten und sorgt damit für einen Eklat. Während der israelischen Nationalhymne senken die Iren demonstrativ ihre Köpfe, verweigern dem Gegner den üblichen Handschlag und tragen schwarze Armbinden. Es war ja der Zweck des Protests, Aufmerksamkeit zu schaffen. Ich denke, sie haben ihr Ziel erreicht, auch wenn das Spiel letztendlich stattgefunden hat. Das eigentliche Heimspiel Israels findet am Sonntag aus Sicherheitsgründen im ungarischen Debrecen statt und steht bis zuletzt auf der Kippe. In einer Teamsitzung stimmt die irische Mannschaft am Vortag aber doch noch gegen einen Boykott. Lediglich Torhüter Gavin Bassunu sagt seine Teilnahme ab und begründet dies mit der Tötung unschuldiger Menschen. Ich hätte nicht gedacht, dass das Spiel stattfinden würde. Es geht uns also vieles durch den Kopf. Ich hoffe, dass Gavins Entscheidung und die Tatsache, dass wir beinahe nicht gespielt hätten, das Bewusstsein für die Situation geschärft hat.
7: a lot of awareness on the situation.
6: Das Spiel endet übrigens 3:0 für Irland. Ein Ergebnis, das allerdings in der Nachbetrachtung nicht viel mehr ist als eine Randnotiz. Dieser Fußballabend hat wieder einmal gezeigt, Politik und Sport sind halt nur sehr schwer voneinander zu trennen, auch wenn sich das die internationalen Verbände anders wünschen würden.
0: Nations League, Champions League, Weltmeisterschaften. Wir berichten hier im Sport ja immer über die Elite, also über die Besten der Besten. Aber Sport ist eben noch so viel mehr, zum Beispiel Gemeinschaft und Miteinander. Und das steht in diesen Tagen in Hannover im Fokus bei der PPP-WM. PPP heißt Ping-Pong-Parkinson und das haben wir uns genauer angeschaut.
8: Bernd Peter und Stefan wollen weiterkommen. Verlieren sie ihr Doppelmatch, sind sie raus bei der Weltmeisterschaft. In Hannover schlagen die beiden Männer aus Norddeutschland bei der Ping-Pong-Parkinson-WM auf. Stefan ist schon seit 6 Jahren erkrankt.
9: Ich war zu dem Zeitpunkt Berufspilot und Fluglehrer bei einer großen deutschen Fluggesellschaft. Und damit war dann natürlich sofort vorbei.
8: 800 Teilnehmer aus 34 Ländern sind bei der 7. Ping-Pong-Parkinson-WM zu Gast. Jeder in der Halle hat seine Geschichte. Der medizinische Nutzen von Tischtennis bei Parkinson ist durch Studien belegt. Durch die sich wiederholenden Bewegungen kann beispielsweise das typische Zittern des Armes verringert werden. Aber auch
10: Personen, die sonst Freezing haben, das heißt einfrieren, da passiert das plötzlich nicht mehr, weil der Ball, ob das das Klackgeräusch ist oder auch nur die Visualität des Balles, die auf einen zukommt, das dann auslöst, dass dieser Automatismus, also eine Bewegung automatisch ausgelöst wird, weil dieser aktive, ja, der Gedanke dann nicht dahinter steckt, ich muss mich jetzt bewegen, sondern das passiert automatisch.
8: Stefan bemerkt mit Mitte 40 Schreibschwierigkeiten und Muskelverspannungen, denkt sich dabei nichts. Nach einem Gartenunfall im Krankenhaus erhält er plötzlich die Diagnose Parkinson.
9: Die Krankheit ist ein richtiges Arschloch, ja, weil sie halt degenerativ ist. Ne? Was heute geht, muss morgen nicht mehr gehen. Man muss sich immer wieder fragen, okay, was für ein Tag ist heute? Ist ein guter Tag, ist kein guter Tag?
8: Sportlich ist es für sie ein guter Tag, denn Stefan und Bernd Peter sind eine Runde weiter, schaffen es ins Achtelfinale.
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0: Dienstagmorgen kurz vor 6.
1: Lena sagt gerade schon. Ich habe mich um eine Stunde vertan.
0: Kurz vor 7. Nein, es ist kurz vor 6. Wir freuen uns, dass Sie dabei sind. Guten Morgen.
1: Guten Morgen.
2: Moin, moin.
0: Und das sind drei unserer Themen der nächsten Stunde. Krisentreffen. Union und SPD ringen um Pflegereform.
2: Und deutscher Schulpreis. Was zeichnet die besten Schulen des Landes aus?
1: Und Tabuthema. Inkontinenz auch bei jungen Menschen.
0: Also drei wichtige Themen. Schauen wir gleich drauf. Jetzt aber erstmal die Nachrichten. Carsten Pacholek bringt uns alle auf den aktuellen Stand. Guten Morgen.
1: Hallo Carsten.
2: Hi Carsten.
3: Einen schönen guten Morgen euch und auch Ihnen einen schönen guten Morgen. Union und SPD ringen in Berlin weiter um die Pflegereform. Aktuell ist von den Beratungen nichts nach außen gedrungen. Morgen soll der Gesetzentwurf ins Kabinett. Der Deutsche Pflegerat hält die Pläne für unausgereift und fordert umfassende Nachbesserungen. Streit gibt es in der Koalition vor allem über Forderungen der SPD nach einem Kostendeckel beim Eigenanteil. Finanziert durch höhere Beiträge für Privatversicherte, das lehnt die CDU ab. Aus Sicherheitsgründen stoppt der KI-Entwickler OpenAI die Veröffentlichung seines neuen ChatGPT-Modells. Es hätte im Oktober auf den Markt kommen sollen. In Testläufen hatte das neue KI-Modell Nutzer nicht immer ehrlich über seine Aktion informiert, heißt es aus dem Unternehmen. Zudem handelte es teilweise auf eigene Initiative, ohne die Erlaubnis seiner Nutzer einzuholen. Papst Leo XIV. Fordert die Sicherheitsbedenken, die viele KI-Experten äußern, ernst zu nehmen. Das seien keine Fake News, sagte er auf dem Rückflug von seiner Frankreich-Reise. Die Augen zu verschließen sei nicht der verantwortlichste Weg. Mit Blick auf die Kirchen in Deutschland sprach er von einer positiven Entwicklung, trotz deren derzeitiger Krise. Bundesaußenminister Wadefuhl reist heute in die Slowakei. Geplant sind Gespräche mit Ministerpräsident Fico

0: und Außenminister Blanár. Die Regierung in Bratislava gilt als prorussisch. Der linkspopulistische Ministerpräsident Fico hatte in der Vergangenheit wiederholt EU-Sanktionen gegen Moskau kritisiert. In Spanien wurden die Proteste gegen die Wohnungsnot fortgesetzt. In Barcelona forderten Tausende bezahlbaren Wohnraum und mehr Mieterschutz. Auslöser war die Zwangsräumung der Wohnung einer 87-Jährigen aus Madrid, die dort 70 Jahre gelebt hatte. Inzwischen durfte sie wieder zurück. Ministerpräsident Sanchez will heute Maßnahmen zur Entlastung des Wohnungsmarkts vorstellen. In mehreren lateinamerikanischen Ländern gab es ebenfalls Proteste. Dort gingen Frauen für ihr Recht auf Abtreibung auf die Straße. In Mexiko und Kolumbien kritisierten sie die Einschränkung der gesetzlichen Rechte. In Chile ist der neue rechtsnationale Präsident Kast ein vehementer Abtreibungsgegner und drängt auf ein vollständiges Verbot. Um 6.30 Uhr informieren wir Sie wieder und damit zu den Wetteraussichten und Benjamin Stöwe.
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2: Vielen Dank, Carsten, und guten Morgen, liebe Zuschauerinnen und Zuschauer. Herzlich willkommen zum MoMA-Wetter. Heute und morgen wird es noch mal richtig sommerlich im Land. Der September bringt ein furioses Finale für alle Freundinnen und Freunde des Sommers. Und dazu gehört auch André Barth. Er schickt uns diesen Eindruck. Und vielleicht haben Sie es ja sogar erkannt. Das ist der Neckar, das ist Heidelberg. Da ist ein Segelflieger eben unterwegs. Und der Neckar sieht gut aus der Entfernung betrachtet. Aber gleich in 5 Minuten im Programm beschäftigen wir uns natürlich auch nicht nur hier mit dem nochmal sommerlichen Wetter Ende September, sondern auch mit dem großen Problem, der großen Herausforderung des Niedrigwassers. So, kommen wir zum Blick auf die Isobarenkarte. Die zeigt uns, warum es jetzt gerade heute und morgen Ende September nochmal so ungewöhnlich warm ist. Durchaus auch 10 Grad niedriger könnten sie sein, die Temperaturen. Aber dem ist nicht so. Der Hochdruckeinfluss ist stark, bringt uns nochmal die Wärme auch aus Richtung der Iberischen Halbinsel ins Land. Aber hier auf dem Atlantik, da sehen Sie den Tiefdruckkomplex vor Island, vor den Britischen Inseln. Und diese Kaltfront vor Europa, das ist dann zumindest mal, was die Temperaturen angeht, das Herbstwetter ab dem 1. Oktober. Und wir schauen einmal auf die Europatemperaturen und da können wir gut mithalten. 20 bis 30 Grad, das gibt es nicht nur zwischen Dänemark und in dem Süden der Iberischen Halbinsel, sondern auch heute bei uns im Land in genau dieser Konstellation. Und dann kommt es uns ab dem Donnerstag frischer aus dem Nordwesten entgegen. Was bei all dem nicht so wirklich rumkommt, das ist der Regen. Da gab es jetzt zwar ein paar Spritzer in der vergangenen Nacht, so um die 10 Liter auf den Quadratmeter, durchaus respektabel, aber natürlich viel zu wenig. Und auch in den nächsten Tagen kommt ein bisschen was dabei, von Westen voran. Aber viel ist es eben in Summe nicht. Der kombinierte Radar- und Satellitenfilm zeigt uns da zart die Niederschlagsechos. Den meisten Regen gab es ganz im Norden. In Schleswig-Holstein. Und die Temperaturen jetzt zum Start in einen verbreitet trockenen Morgen. 5 Grad meldet aktuell Solland an der Spree. 19 sind es in Frankfurt am Main. Blicken wir aufs Wetter in der Zusammenfassung für den Tag heute. Dann kann man sich sehr gut vorstellen, vom eher wolkigen Nordwesten in den sehr sonnigen Südosten ist das Gefälle der für den heutigen Tag erwarteten Sonnenstunden wie folgt. 1 bis 3 Stunden bis zu 12 Stunden im Süden. Das ist dann dort das astronomische Maximum. Und wie eben gesagt, 20 bis 30 Grad mit Blick auf Mitteleuropa und den Südwesten. Das haben wir im Kleinformat auch hierzulande. 20 Grad ganz im Norden in Schleswig-Holstein bis 30 Grad ganz im Westen. Und damit sind wir beim Blick auf die Aussichten für die kommenden 4 Tage. Konzentrieren uns erstmal auf morgen. Morgen wie heute, 20 bis 30 Grad, trocken, sehr viel Sonnenschein. Und dann in der Nacht von Mittwoch auf Donnerstag versucht tatsächlich mal der Atlantik ein bisschen Wolken und Regen hierher zu schicken. Ganz im Westen kann das für bis zu 30 Liter auf den Quadratmeter reichen. Aber das fleddert dann relativ zügig aus. Letzte Spritzer gibt es dann noch am Freitag in den meisten Regionen. Kommt dann nur Niederschlag im einstelligen Literbereich an. Und schon am Samstag ist es wieder trocken. Aber was auffällt, die Temperaturen dann ab Donnerstag zwischen 17 und 25 Grad. Also deutlich kühler. Soweit zum MoMA-Wetter für den Moment. Kommen Sie mit diesen Aussichten. Und hier nochmal Andres tollen Blick auf Heidelberg. Gut in den Dienstag.
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3: Dankeschön, Benjamin. Am Abend Krisensitzung im Kanzleramt. Laut Medienberichten haben Bundeskanzler Merz, Kanzleramtschefin Waken, Gesundheitsminister Linnemann und Vertreter des Finanzministeriums über die Pflegereform beraten. Inhalte sind bisher nicht bekannt. Eigentlich soll die Reform ja schon morgen im Kabinett beschlossen werden, aber Union und SPD

0: Sie ringen auf den letzten Metern noch um Kompromisse. Mehr Belastungen für pflegende Angehörige soll es aber nicht geben. Johannes Lieber und Marlin Ilau berichten.
1: Ina Dinkeldeins Töchter Nuria und Shari sind zwar schon erwachsen, aber trotzdem auf ihre Mutter angewiesen. Seit 29 Jahren pflegt sie deshalb, unerwartet und ohne es jemals wirklich gelernt zu haben. Die Rente von pflegenden Angehörigen soll mit der kommenden Pflegereform zwar doch nicht gekürzt werden, für Ina Dinkeldein ist das aber noch zu wenig.
2: Man will ja keine Reichtümer oder so, aber ein bisschen Anerkennung, Unterstützung. Für alle ist immer Geld da, aber für Pflege, das ist das Schlimmste, was es gibt. Und wir halten den Laden am Laufen. Sonst würde es gar nicht funktionieren, denn wäre die Pflege schon sonst wo, die wäre total am Boden.
1: Aktuell plant Gesundheitsminister Linnemann strengere Regeln für die Einstufung in die Pflegegrade, höhere Beitragssätze für Kinderlose und Gutverdienende und höhere Eigenanteile für die Pflege im Heim. Die SPD kritisiert, dass es sich bei den Vorschlägen ausschließlich um Sparvorhaben handelt. Finanzminister Klingbeil fordert deshalb jetzt strukturelle Veränderungen.
3: Wir brauchen Gerechtigkeit auch in der Pflege und die Menschen müssen auch spüren, dass mit unseren Veränderungen etwas besser wird und ein reines Sparpaket machen wir nicht mit.
1: Ein Vorschlag der Sozialdemokraten, die Eigenanteile für einen Platz im Pflegeheim sollen gedeckelt werden. Aktuell müssen jeden Monat im Schnitt 3.400 Euro gezahlt werden. Mit den SPD-Plänen würde der Eigenanteil auf rund 3.000 Euro sinken. Laut Gesundheitsminister Linnemann keine Lösung. Finanzieren will die SPD das unter anderem durch Ausgleichszahlungen der privaten Pflegekassen. Auch das lehnt Linnemann ab. Der spielt den Ball zurück zu Finanzminister Klingbeil und fordert zusätzliches Geld vom Bund, um die Kassen zu entlasten. Wenn man strukturelle Änderungen in der Pflegeversicherung will, muss man diese auf eine solide finanzielle Grundlage stellen. Deswegen müssen wir über die versicherungsfremden Leistungen reden und nicht über den Griff in fremde Kassen. Gemeint sind etwa Gelder, die sich der Bund während der Corona-Pandemie von den Kassen geliehen und nie zurückgezahlt hat.
4: Ich hielte es für den einfachen Weg, Gerechtigkeit zu bringen, indem wir die versicherungsfremden Leistungen endlich durch Steuergelder finanzieren. Mein Appell wäre jetzt am Mittwoch, sich zusammenzuraufen, politisch Kompromisse zu finden, damit die Pflegeversicherung auf gute finanzielle Basis gestellt wird.
1: Ob die Reform am Mittwoch vom Kabinett aber beschlossen wird, ist nach den Einwänden der SPD wieder komplett offen. Ina Dinkeldein wird sich weiter um ihre Töchter kümmern, so schwer es auch wird.
0: Und wir kommen von der Pflege zu Deutschlands Flüssen. Dort fehlt weiterhin das Wasser. Vom Rhein, Deutschlands wichtigster Wasserstraße, wurden in den vergangenen Tagen mit Blick auf die Pegelstände neue Negativrekorde gemeldet. So gestern in Köln und auch weiter südlich bei Kaub am berühmten Nadelöhr der Rheinschifffahrt. Die Frachter können hier nur noch leicht beladen passieren. Der Fährbetrieb ist inzwischen eingestellt. Und auch weiter flussabwärts wird es langsam eng. Susanna Santina berichtet.
5: Wie lange er noch mit seiner Fähre hier auf dem Rhein bei Bonn fahren kann, weiß Ansgar Stüben nicht. Der Pegel ist auf unter 58 Zentimeter gesunken. Ein Baggerschiff trägt auch heute Kies ab, um mehr Wasser unter dem Kiel zu haben.
6: So niedrig hatten wir es bisher noch nie. Also auch wir haben hier an der Fähre teilweise, wenn wir Glück haben, noch 5 Zentimeter Wasser unterm Rumpf. Es ist sehr, sehr eng, sehr, sehr wenig Wasser drin.
5: Gut 100 Kilometer südlich in Kaub am Rhein in Rheinland-Pfalz stehen sowohl die Autofähre als auch die zur Burg Pfalz-Grafenstein still. Der Pegel unterschritt hier am Wochenende zeitweise den Nullpunkt, ein historischer Tiefstand. Heute stand er bei 2 Zentimeter. Eine wirtschaftlich sinnvolle Binnenschifffahrt ist kaum mehr möglich.
7: Was wir auch sagen können, ist, dass wohl schon im Juli die Industrieproduktion in Deutschland davon negativ beeinträchtigt wurde. Wie groß der Effekt am Ende ist, hängt daran, wie viel von der ausfallenden Produktion in der Grundstoffindustrie im Laufe des Jahres noch nachgeholt werden kann.
5: Die Schiffe, die im Rhein bei Kaub derzeit noch fahren, können das nur mit minimaler Ladung. Leidtragend ist besonders die chemische Industrie, da sie ihre Güter vor allem übers Wasser transportiert. Jetzt braucht es ein Bündel von Maßnahmen, so die Handelskammer.
8: Wir müssen die Mittelrheinoptimierung vornehmen und dort die Engpassstellen beseitigen, damit die Schiffe besser durchkommen. Und wir müssen die Wirtschaft dabei unterstützen, auch finanziell, sich Niedrigwasserschiffe anschaffen zu können.
5: Im Niedrigwasserjahr 2018 betrug der volkswirtschaftliche Schaden 2,4 Milliarden Euro. Wie hoch er in diesem Jahr ausfällt, ist noch unklar.
0: An Deutschlands Schulen läuft oft alles andere als rund. Viele Gebäude sind marode, es fehlen Lehrkräfte, Unterricht fällt aus und das Leistungsniveau der Schülerinnen und Schüler

0: ist dramatisch gesunken. In der aktuellen PISA-Studie schneiden Deutschlands Jugendliche so schlecht ab wie noch nie. Dass es aber besser laufen kann, das zeigt der Deutsche Schulpreis, der heute verliehen wird, überreicht vom Bundeskanzler. Eine Schule gewinnt, 15 und ihre innovativen Konzepte sind im Finale, darunter ein Gymnasium aus Berlin.
1: Mit jedem Zug etwas besser. Nicht nur im Schach, das am Berliner Käthe-Kollwitz-Gymnasium in der 5. und 6. Klasse Pflichtfach ist. Es geht um Konzentration, logisches Denken und darum, sich zu entscheiden. Kernkompetenzen, die alle brauchen, nicht nur in den Naturwissenschaften, denn beim Lernen bekommen sie hier viel Freiraum.
2: Also es motiviert mich halt total, dann auch selber was auszuprobieren und auch neue Wege irgendwie zu erkunden und nicht immer nur die gleichen Methoden anzuwenden, sondern auch mal Sachen zu hinterfragen.
1: Wer will, kann in den Leistungskursen Mathe und Chemie bereits Scheine für die Uni machen. Doch die Schule fördert nicht nur die Stärksten. Die reguläre Unterrichtszeit wurde gekürzt, um für alle mehr Platz für individuelles Lernen zu schaffen, für gezielte Hilfe. Doch der Bruch mit dem starren Rahmenlehrplan überzeugte anfangs nicht jeden.
3: Natürlich war die Sorge groß, dass jetzt nicht mehr genug Zeit bleibt, um den Unterrichtsstoff zu vermitteln. Und das hat sich jetzt ja durch die Abiturergebnisse ganz klar dargestellt, dass dem nicht so ist.
1: In den vergangenen Jahren verbesserte sich der Abiturdurchschnitt hier von 2,2 auf 1,6.
4: 4 Minuten ab jetzt.
1: Anders die Methode der Bertha-von-Suttner-Schule in Mörfelden-Walldorf in Hessen. Jede Woche machen die Kinder selbstständig einen Lernerfolgscheck mit künstlicher Intelligenz. So wissen sie, wo sie noch besser werden können.
5: Ich mache eigentlich meistens meine Aufgaben, die ich halt in meinen Planer eingetragen habe. Das sind halt Mathe, Deutsch oder Englisch.
6: Ich finde es eigentlich ganz gut, weil du selbstgesteuert, also wenn man selbstgesteuert lernen kann.
1: So können Lehrkräfte Aufgaben gezielt vergeben, die Schüler ihr Potenzial bestmöglich ausschöpfen. Anders als an der Berliner Schule kommen hier viele Kinder aus Haushalten, wo Eltern ihre Kinder nicht so gut unterstützen können.
7: Wir wollen, dass alle Kinder, egal wo sie herkommen oder wie das Elternhaus ist, dass alle hier gute Chancen haben zu lernen. Und wir versuchen, diese Schere, die immer größer wird in der Gesellschaft, auch im Bildungsbereich möglichst klein zu halten.
1: Das Ziel, keiner der 2000 Schüler hier verlässt die Schule ohne Perspektive. Umso wichtiger sind die ersten Schritte, gute Erfahrungen in der Schule. Darauf setzt die Grundschule Tannroda in Bad Berka in Thüringen. Viel Bewegung, ein starker Fokus auf Kernkompetenzen und auch hier ein Lernen, das sehr die individuellen Stärken berücksichtigt. Und das bei 100 Schülern und nur 13 Lehrern.
8: Wir schauen, was braucht ein Kind, um gut lernen zu können. Und das versuchen wir umzusetzen. Denn Ziel ist es, dass die Kinder mit Freude lernen und dadurch eben auch sich gut entwickeln können.
1: Drei Schulen mit sehr unterschiedlichen Ansätzen. Doch jeder mit dem Ziel, ihren Schülern einen guten Start ins Leben zu ermöglichen.
0: Als in der DDR im Sommer 1990, kurz vor der Wiedervereinigung, die D-Mark eingeführt wurde, da verbanden das viele mit der Hoffnung auf Freiheit, Wohlstand und ein besseres Leben. Zeitzeuginnen und Zeitzeugen erzählen von langen Schlangen vor den Banken, den ersten Westeinkäufen und dem Gefühl, plötzlich Teil einer neuen Welt zu sein. Aber neben der Euphorie kamen auch Unsicherheit, Enttäuschungen und die Sorge, den Job zu verlieren. Dem geht die ZDF-Doku D-Mark, große Hoffnung, geplatzte Träume nach. Melanie Haag und Daniela Sonntag mit einem Vorgeschmack.
9: Als die Mauer im Herbst 89 fällt, ist Sabine Brinke Teenager in Erfurt. An ihre Träume damals erinnert sie sich noch gut.
10: Ich war schon neidisch auf die Westdeutschen. Ja. Ich wollte die Bravo lesen. Ich wollte auch einen tollen Stereo-Rekorder haben, viel Musik aufnehmen. Die Sachen aus dem Westfernsehen, aus der Werbung wollte ich mir kaufen.
9: Zwischen Euphorie und Zukunftsangst. Geschichten über Aufbruch und Umbruch im Jahr, als die D-Mark in die DDR kommt.
11: Zwischen Wende und Geldwende fand ich, das war so ein bisschen ein Gefühl von Anarchie. In einem System zu leben, was keine festen Regeln hat, war das so politisch mit das schönste Gefühl, was ich in meinem Leben hatte.
9: Ivos Piacentini lebte in Ostberlin. Hermann von Schrötter in Düsseldorf. Er war damals Inhaber einer Marketingagentur mit Ambitionen.
12: Nach der Wende saßen wir morgens beim Kaffee in der Firma und sprachen darüber, über die Wende. Da sagte mein Grafiker zu mir: Hör mal, Hermann, eigentlich müssen wir doch darüber jetzt. Die brauchen doch das, was wir hier machen. Das hat bei mir eingeschlagen wie der Blitz.
9: Aufbruch in die DDR. um Betriebe in die Marktwirtschaft zu führen.
12: Ich wollte bei diesem ungeheuren geschichtlichen Prozess, da wollte ich dabei sein. Ossiland war wie ein weißes Blatt Papier.
4: Wir sind dabei, wa? Wir werden bald eins sein.
9: Die Bargeldumstellung am 1. Juli 1990 war ein logistischer Kraftakt.
13: You can be sure, everything is under control.
9: Schlangen vor den Sparkassen der DDR.
14: Überstunden, Überstunden, Überstunden. Gefühle für die D-Mark hatten wir in dem Moment nicht. Wir haben nur gearbeitet.
9: Danach waren Ostprodukte out. Viele Betriebe wurden abgewickelt.
15: Am Nachmittag kriegte ich Bescheid, ich brauche ab morgen nicht mehr zur Arbeit zu kommen.
16: Wenn Ihnen 75% der Produktion ausfällt, dann können Sie nicht mehr 100% der Menschen beschäftigen. Es gibt nichts Perfektes. Und wenn man die D-Mark übernimmt, dann übernimmt man nicht nur die Vorteile, sondern eben auch die ganzen Begleiterscheinungen.
9: Sie waren dabei, 1990. Die Einführung der D-Mark, ein historisches Experiment. Ohne Vorbild.
0: Und die ganze Doku Meine D-Mark, als die DDR das Westgeld bekam, sehen Sie ab morgen in unserem Streamingportal und dann am Tag der Deutschen Einheit hier im ZDF. Kommende Woche beginnt sie wieder, die größte Literaturschau der Welt, die Frankfurter Buchmesse. Tausende Neuerscheinungen buhlen im Herbst um die Gunst der Leserschaft, darunter der neue Roman von Büchner-Preisträger Lutz Seiler, der übermorgen erscheint. Ob sich dieses oder welche andere Bücher lohnen, weiß unser MoMA-Buchexperte Peter Twiehaus.
17: Einer der renommiertesten deutschen Schriftsteller ist Lutz Seiler. Seine Romane Crusoe und Stern 111 waren Bestseller. Nun hat er die Geschichte um Karl Bischoff weitergeschrieben.
18: Ihr Parfum war stark, aber nicht unangenehm. Karl atmete tief. Etwas geschah und er wusste nicht mehr, ob es noch das Übliche war.
19: Diese flüchtige Begegnung mit Aisha vergisst er bald. Es gibt Wichtigeres. Karl ist nach Berlin gezogen, will seine Ehe retten. Vergeblich. Um sich die teure Wohnung leisten zu können, arbeitet Karl auf Baustellen. Da erinnert er sich wieder an Aisha.
18: Er sah ihre flache Wange und ihre mandelförmigen Augen. Das erste Mal spürte er die Ungeduld, als ob er aufstehen und losgehen müsse, um die Frau zu finden.
19: Gedacht, getan. Die Suche nach der mysteriösen Schamanentochter bringt Karl nach Amsterdam, auf die kurische Nährung und in die Steppe Kasachstans. Auf Seilers bildstarken, manchmal pathetischen Stil muss man sich einlassen, genauso wie auf seinen magischen Realismus. Das tickende Herz, ein Lesevergnügen, das herausfordert.
17: Tschechien ist Gastland der Frankfurter Buchmesse, die in wenigen Tagen beginnt. Anlass für uns, Ihnen diesen tollen tschechischen Schmöker vorzustellen. Geteiltes Haus von Alice Horáčková.
19: Im Riesengebirge wachsen Anetschka und Zdenka auf. Zwei Freundinnen fürs Leben und
18: Mädchen auf der Schwelle zum Erwachsenwerden, die noch nicht wussten, wie es war, sich der eigenen Fantasie zu bemächtigen.
19: Ihre Freundschaft bekommt Risse, als zwei Weltkriege ausbrechen. Nationale Tendenzen werden stärker. Das Zusammenleben von Deutschen und Tschechen bröckelt. In dieser Zeit heiratet Anetschka ausgerechnet Zdenkas große Liebe. Glücklich wird sie mit dem schönen Schürzenjäger jedoch nicht.
18: Wer von ihnen beiden log sich mehr vor? Zdenka, die ihr Kind an fremde Menschen gegeben hatte, oder sie, die doch lebte, wie lebendig begraben?
19: Geteiltes Haus ist eine prallgefüllte Familiensage aus dem Sudetenland, mit großer Kunstfertigkeit und Detailfülle erzählt. Ein Buch zum Eintauchen.
17: In Schweden ist Alex Schulman bekannt wie ein bunter Hund. Podcaster, Moderator, Autor. Sein neuer Roman Jetzt beginnt das Leben entführt in die Auswirkungen einer schwierigen Kindheit.
19: Wegen eines Gewaltvorfalls ist Vida vom Schuldienst suspendiert. Zu Hause findet der Lehrer ein altes Adressbuch und wählt die Nummer seiner Familie. Es meldet sich sein Vater, seit Jahren tot, später seine Mutter und er selbst als Junge. Vida ist völlig perplex.
18: Das Gespräch wirkte nach. Mamas schlurfende Schritte, die wie ein Flüstern klangen. Die Ängstlichkeit in der Stimme des Jungen. Es war real, so wirklich. War ich dabei, verrückt zu werden?
19: Die Anrufe werden zur Obsession. Vidar erkennt, er ruft stets am selben Tag in der Vergangenheit an, im Juni 1986. Was war damals passiert? Gleichzeitig verhärtet sich der Gewaltvorwurf gegen Vidar. Die Polizei erlässt ein Kontaktverbot. Mit einem fantastischen Twist fügt Alex Schulmann Vergangenheit und Gegenwart zusammen. Jetzt beginnt das Leben, ein Buch, das tief berührt, spannend und klug komponiert.
0: Paris steht in dieser Woche wieder ganz im Zeichen der, natürlich, Mode. Das und mehr jetzt in unserer Szene von Dag Freier.
20: Zum Auftakt der Prêt-à-porter-Schauen in Paris darf schon mal geklotzt werden. Warum sich mit weniger als dem Eiffelturm als Kulisse zufrieden geben? Auf dem Laufsteg viel Leinwandprominenz, auch Deutsche. Doch auch unter den prächtigsten Roben schlägt manch banges Herz. Zeit für Geständnisse. Der Laufsteg ist ein wirklich furchteinflößender Ort. Deshalb werden die Models fürs Laufen auch so gut bezahlt. Ich bin jetzt fast 89. Ich habe immer Angst zu stürzen und trage keine High Heels mehr. Das sind die höchsten Absätze, die ich noch trage. Unsere Lieblings-Heidi kennt die Manege des Modezirkus ja nur allzu gut und registriert Veränderungen.
21: Heutzutage dürfen unterschiedliche Körper gesehen werden, auch ältere Frauen auf dem Catwalk oder auch Männer gesehen werden. Und das finde ich richtig so. Das hat irgendwie die ganzen Jahre lang gefehlt. Und ich freue mich auch, ein Teil davon zu sein. Ich bin ja jetzt auch 53.
20: Céline Dion feierte ein maßgeschneidertes Comeback auf dem Laufsteg. Und durfte besonders hell strahlen. Nothing But Thieves sind eine Band, wie sie uns die britische Insel glücklicherweise gelegentlich beschert. Irgendwie hausgemacht, ehrlich, unperfekt, ein bisschen schräg und skurril. Nothing But Thieves sind, oder erscheinen zumindest, authentisch. Nachdem ihr letztes Album in ihrer Heimat bis an die Chartspitze kletterte, legen sie nun nach mit Stray Dogs, nicht nur für Hundeliebhaber.
22: Ich nehme an, Sie werden Fragen haben.
23: Wieso schreibt Ihre Frau die Reihe nicht selbst zu Ende?
20: Ob man mit dieser jungen Nachwuchsschriftstellerin, gespielt von Dakota Johnson, Mitleid haben muss? Sie soll für die Erfolgsautorin Verity, verkörpert von Anne Hathaway, einen Roman beenden, denn nach einem schweren Unfall ist die paralysiert und ihre Schriftstellerkarriere beendet. Der Einzug in das Luxusanwesen und in Verities Gedankenwelt entwickelt sich zu einem Horrortrip. Doch wer ist hier eigentlich der wahre Psycho?
23: Du hast wirklich alles, was man sich nur wünschen kann. Und ich werde es dir wegnehmen.
20: Anne Hathaway war schon bei den Dreharbeiten schwanger und ist daher bei der Promotion-Tour entschuldigt. Bitte lassen Sie uns hier nicht das Loblied auf die verwöhnte Schauspielerin singen. Da draußen gibt es viele schwangere Frauen, ob sie nun zu Hause sind oder arbeiten, die sich heute Morgen keine Maniküre gönnen konnten. Ich bin einfach nur froh, meinen Job machen zu dürfen.
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25: Schön, dass Sie dabei sind. Guten Morgen. Zweites Spiel, zweiter Sieg. Zinedine Zidane feiert einen gelungenen Einstand als Trainer der französischen Fußballnationalmannschaft. In der Nations League gewinnt sein Team auch ohne den verletzten Superstar Kylian Mbappé mit 1:0 gegen Belgien. Es glänzt ein anderer.
26: Der große Zinedine Zidane außer Rand und Band. Frankreichs neuer Nationaltrainer, angetan von Michael Olise und dessen glanzvollen Solo in der zweiten Halbzeit, mit dem der Bayern-Spieler für die Entscheidung sorgt. Frankreich über weite Strecken das bessere Team. Immer wieder geht Gefahr von Doué aus. Belgien unter Marc van Bommel aber verteidigt die Null, auch nach der Pause, da Frankreich wie hier bei der Cunha im Abschluss das nötige Glück fehlt. Zidane in seinem zweiten Länderspiel als Trainer unzufrieden, denn Belgien wird in der zweiten Hälfte aktiver und ist auf einmal drin in der Partie. Moreira erhöht den Druck, die Gastgeber die gefährlichere Mannschaft. Vergangene Woche haben sie Italien besiegt. Gott trifft das Außennetz. Frankreich gewarnt, eine Einzelaktion muss es richten. Olise in der 77. Minute eingewechselt, macht sich auf den Weg aus der eigenen Hälfte heraus. Zu schnell für Belgiens Abwehr. Eine Weltklasse-Einzelaktion führt zum Sieg der Franzosen. 1:0 der Endstand. Nächsten Montag sieht man sich wieder beim Rückspiel.

0: Spiel in Paris.
1: Ja, und bis dahin schauen Sie gerne auch mal bei uns ins ZDF-Streaming-Portal. Da gibt es einige Highlights und Zusammenfassungen von der Nations League. Unter anderem auch das 1:4 zwischen der Türkei und Italien. Und vielleicht schaut da auch die deutsche Nationalmannschaft rein, denn es sind ja noch 2 Tage bis zum nächsten Spiel. Am Donnerstag geht's gegen Serbien, dafür wird trainiert. Und dann ist der 2. Teil von Jürgen Klopps XXL-Kader dran. Mehr dazu haben wir für Sie hier in einer halben Stunde. Sport ist nie nicht politisch. Natürlich nicht. Das haben wir gerade erst in der Nations League beim Spiel Israel gegen Irland erlebt. Das Ergebnis 3:0 für die Iren ist in den Hintergrund gerückt, denn im Fokus steht ein verweigerter Handschlag.
2: Es sind Bilder, die um die Welt gehen. Bilder, die für Schlagzeilen sorgen. Aus Protest gegen den Krieg in Gaza verzichtet die irische Nationalelf gegen Israel auf die üblichen sportlichen Gesten und sorgt damit für einen Eklat. Während der israelischen Nationalhymne senken die Iren demonstrativ ihre Köpfe, verweigern dem Gegner den üblichen Handschlag und tragen schwarze Armbinden. Es war ja der Zweck des Protests, Aufmerksamkeit zu schaffen. Ich denke, sie haben ihr Ziel erreicht, auch wenn das Spiel letztendlich stattgefunden hat. Das eigentliche Heimspiel Israels findet am Sonntag aus Sicherheitsgründen im ungarischen Debrecen statt und steht bis zuletzt auf der Kippe. In einer Teamsitzung stimmt die irische Mannschaft am Vortag aber doch noch gegen einen Boykott. Lediglich Torhüter Gavin Bassunu sagt seine Teilnahme ab und begründet dies mit der Tötung unschuldiger Menschen. Ich hätte nicht gedacht, dass das Spiel stattfinden würde. Es geht uns also vieles durch den Kopf. Ich hoffe, dass Gavins Entscheidung und die Tatsache, dass wir beinahe nicht gespielt hätten, das Bewusstsein für die Situation geschärft hat. Das Spiel endet übrigens 3:0 für Irland. Ein Ergebnis, das allerdings in der Nachbetrachtung nicht viel mehr ist als eine Randnotiz. Dieser Fußballabend hat wieder einmal gezeigt, Politik und Sport sind halt nur sehr schwer voneinander zu trennen, auch wenn sich das die internationalen Verbände anders wünschen würden.
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0: Einen schönen guten Morgen an diesem Dienstag.
1: Guten Morgen.
2: Moin, moin.
0: Es ist der 29. September und der internationale Tag gegen Lebensmittelverschwendung. 74,5 Kilogramm, so viel wiegt die Menge an Essen, die jede und jeder von uns jedes Jahr in die Tonne wirft.
2: Ich hoffe sehr, dass ich da runter liege.
0: Ja, ja, es ist viel.
2: Es ist echt eine viel. Ganze Menge, ne? Ja.
0: Und Lena hat schon gesagt, sie schmeißt wenig weg. Wie machst du das?
1: Ich esse sehr gerne. Das war Punkt 1.
0: Perfekt. Ja,
1: und ich kaufe tatsächlich relativ wenig ein und dafür gehe ich häufig einkaufen, sodass ja. gar nicht sich so viel Menge im Kühlschrank anstaut.
0: Das ist ganz gut. Ich habe gerade schon gesagt, ich habe manchmal so doofe Kühlschrankleichen. Also, dass dann irgendwo hinten was offen ist, ein Frischkäse, dass ich den da vergesse und nach einer Woche feststelle, ist
1: der
0: leider
1: lebt.
0: Vergammelt. Ja, der lebt, genau.
2: Also ja, dann
0: vielleicht
2: einfach mal einen
0: halte ich mich an dich.
2: Machen. Ich habe das öfter. Also so Mozzarella Sonntag und dann gibt
0: Mozzarella
2: es zum Frühstück
0: Sonntag.
2: Mozzarella, zum Mittag Mozzarella, zum Abend Mozzarella.
0: Und was ist und heute, der Dienstag?
2: Eis.
0: Der Eisdienstag.
1: Oh, der Eisdienstag.
2: Das Eis
1: gut.
2: muss auch immer weg.
0: Sehr gut, das Eis muss weg und Carsten Pacholek muss her für die Nachrichten. Und damit schönen guten Morgen.
1: Der macht auch mit beim Eisdienstag, ich bin mir sicher. Hallo
0: ja.
1: Carsten.
2: Hi Carsten.
3: Aber hundertprozentig. Einen schönen guten Morgen euch und auch Ihnen einen schönen guten Morgen. Union und SPD ringen in Berlin weiter um die Pflegereform. Aktuell ist von den Beratungen nichts nach außen gedrungen. Morgen soll der Gesetzentwurf ins Kabinett. Der Deutsche Pflegerat hält die Pläne für unausgereift und fordert umfassende Nachbesserungen. Streit gibt es in der Koalition vor allem über Forderungen der SPD nach einem Kostendeckel beim Eigenanteil, finanziert durch höhere Beiträge für Privatversicherte. Das lehnt die CDU ab. Aus Sicherheitsgründen stoppt der KI-Entwickler OpenAI die Veröffentlichung seines neuen ChatGPT-Modells. Es hätte im Oktober auf den Markt kommen sollen. In Testläufen hatte das neue KI-Modell Nutzer nicht immer ehrlich über seine Aktion informiert, heißt es aus dem Unternehmen. Zudem handelt es teilweise auf eigene Initiative, ohne die Erlaubnis seiner Nutzer einzuholen. Papst Leo XIV. Fordert, die Sicherheitsbedenken, die viele KI-Experten äußern, ernst zu nehmen. Das seien keine Fake News, sagte er auf dem Rückflug von seiner Frankreich-Reise. Die Augen zu verschließen sei nicht der verantwortlichste Weg. Mit Blick auf die Kirchen in Deutschland sprach er von einer positiven Entwicklung, trotz einer derzeitigen Krise. Bundesaußenminister Wadephul reist heute in die Slowakei. Geplant sind Gespräche mit Ministerpräsident Fico und Außenminister Planar. Die Regierung in Bratislava gilt als prorussisch. Der linkspopulistische Ministerpräsident Fico hatte in der Vergangenheit wiederholt EU-Sanktionen gegen Moskau kritisiert. In Spanien wurden die Proteste gegen die Wohnungsnot fortgesetzt. In Barcelona forderten Tausende bezahlbaren Wohnraum und mehr Mieterschutz. Auslöser war die Zwangsräumung der Wohnung einer 87-Jährigen aus Madrid, die dort 70 Jahre gelebt hatte. Inzwischen durfte sie wieder zurück. Ministerpräsident Sanchez will heute Maßnahmen zur Entlastung des Wohnungsmarkts vorstellen. In mehreren lateinamerikanischen Ländern gab es ebenfalls Proteste. Dort gingen Frauen für ihr Recht auf Abtreibung auf die Straße. In Mexiko und Kolumbien kritisierten sie die Einschränkung der gesetzlichen Rechte. In Chile ist der neue rechtsnationale Präsident Kast ein vehementer Abtreibungsgegner und drängt auf ein vollständiges Verbot. Um 7 Uhr informieren wir Sie wieder neu und damit sind wir beim Wetter und den Aussichten von und mit Benjamin Stöve.
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2: Vielen Dank, Carsten, und guten Morgen, liebe Zuschauerinnen und Zuschauer. Herzlich willkommen zum MoMa-Wetter. Susanne Kuhn war unterwegs auf dem Rennsteig in der Nähe des Glöckners, hat schon wunderschön die Pilze beobachtet und fotografiert. Also die Indizien des Herbstes sind da, aber gleichzeitig heute auch noch mal Temperaturen bis 30 Grad Celsius in der Spitze. Das wird sich für sehr viele von uns eher nach einem Sommer denn nach einem Herbsttag anfühlen. Was ist da los? Wir verlassen mal die Pilze und den Blick ins Kleine. Und schauen aufs große Ganze. Und der Satellitenfilm zeigt uns, es ist der Hochdruckeinfluss, der die Wärme aus dem Südwesten Europas zu uns bringt. Und in der Tat Temperaturen bis 30 Grad. Wir blicken auf einige Regionen im Land, die kurz vor ihrem 70. Hitzetag in diesem Jahr stehen. In den Sommern der vergangenen Jahre gab es oft so zwischen 20 und 40. 70 ist was Besonderes. Werden wir beobachten und im Verlauf der Woche noch auswerten. Heute kann man noch mal sagen, sehr sonnig, sehr freundlich, sehr trocken für die meisten von uns. Zum Glück ein Ein paar Spritzer Regen gab es in der Nacht. Der kombinierte Radar- und Satellitenfilm zeigt uns die schüchternen Niederschlagsechos. Richtung Norden war es ein bisschen mehr. In Schleswig-Holstein durchaus auch mal um 10 Liter auf den Quadratmeter. Immerhin. Die Temperaturen zum Start in den Tag. 5 Grad Celsius meldet im Moment Soland an der Spree. 19 sind es in Bad Bergzabern und das Wettergeschehen in der Zusammenfassung. Mehr Wolken Richtung Nordwesten, mehr Sonnenschein Richtung Südosten. Übersetzt in die für den heutigen Tag zu erwartenden Sonnenstunden wird der Kontrast deutlich. 12 Stunden im Südosten und im Osten, das ist das astronomische Maximum. 1 bis 3 Stunden für den Norden. Alles in allem aber ein freundlicher Wettereindruck bei Temperaturen heute zwischen 20 Grad ganz im Norden unseres Landes und 30 Grad ganz im Westen. Was bringt der morgige Tag? Ähnliches Wetter wie heute, 20 bis 30 Grad, trocken und sonnig. Und dann in der Nacht von Mittwoch auf Donnerstag kommt tatsächlich mal ein bisschen Regen bei uns an. Ganz im Westen könnte es für 20, vielleicht sogar 30 Liter auf den Quadratmeter reichen. Das kleckert dann aber schnell aus, was für alle deutlich spürbarer wird. Ab dem 1. Oktober ist es frischer. Wir sind unterwegs zwischen 17 und 25 Grad Celsius. Ganz langsam wird es jahreszeitentypischer. Soweit zum MoMa-Wetter für den Moment. Das waren die Aussichten. Das ist der Ausblick auf Upganschott. Wir sehen dieses fantastische Gelbsandfeld. Karin Menenga hat es fotografiert in Ostfriesland. Und wenn Sie ähnliche Wettereindrücke mit uns teilen möchten, moma-wetter@zdf.de ist meine Mailadresse. Ich freue mich auf Ihre Post und wünsche Ihnen hier jetzt weiter mit Philipp einen guten Start in den Dienstag.
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0: Und damit nochmal schönen guten Morgen. Künstliche Intelligenz, die außer Kontrolle gerät. In letzter Zeit haben immer wieder Fälle Schlagzeilen gemacht, in denen sich KI-Agenten verselbstständigt und andere Systeme gehackt haben. Die Chefs von OpenAI und Anthropic, Altman und Amodei, haben vergangene Woche ihre Warnungen vor ernsthaften Risiken für die gesamte Menschheit sogar vor dem UN-Sicherheitsrat in New York erneuert. Aber wie gefährlich ist die Lage tatsächlich und was kann

0: kann auch Europa tun, um sich zu schützen? Julia Held, Maximilian Hosner und Salim Sadats haben recherchiert für ZDF Frontal.
1: Palo Alto im Silicon Valley, ein Startup für künstliche Intelligenz. Hier wollen sie die Technik mitgestalten, beobachten ihre rasante Entwicklung aus nächster Nähe. Wir treffen den KI-Entwickler Marvin von Hagen. Die Meldungen der vergangenen Wochen haben auch ihn überrascht. Das Bedrohungspotenzial der KI allerdings hatte er schon vor Jahren selbst erlebt.
2: Also es hat praktisch versucht, im Rahmen der Möglichkeiten, die es hat, als künstliche Intelligenz mir irgendwie zu schaden. Was zu dem Zeitpunkt vor 3,5 Jahren noch nicht möglich war.
1: Als Student hatte es von Hagen geschafft, der Microsoft-Suchmaschine Bing ihre internen Regeln zu entlocken. Als er diese veröffentlicht, reagiert der Chatbot aggressiv.
2: Da hat Bing ja verstanden, hey, dieser Marvin, der ist mich am Hacken. Der versucht, Sachen zu veröffentlichen, die halt nicht öffentlich werden dürfen. Und wenn ich nicht damit aufhöre, dann wird es halt suchen nach Möglichkeiten, mir irgendwie zu schaden.
1: Heute, das weiß von Hagen, hätte die KI ganz andere Möglichkeiten. Immer wieder waren schließlich in den letzten Wochen KI-Agenten großer Tech-Konzerne aus ihren Testumgebungen ausgebrochen und hatten sich ins Internet gehackt. Selbst die Chefs der Firmen fingen an, Alarm zu schlagen, forderten Regulierung ihrer eigenen Programme, zuletzt vor dem UN-Sicherheitsrat. Nach einem erneuten Vorfall am Wochenende hat Sam Altman von OpenAI jetzt angekündigt, das Training seiner stärksten Modelle pausieren zu wollen. Und nach einem zunächst ergebnislosen Treffen zwischen US-Präsident Trump und dem chinesischen Staatschef verkündeten beide jetzt eine Art rotes Telefon für KI-Sicherheitsvorfälle. Für die KI-Sicherheitsexpertin Constanze Kurz hingegen steht fest, die Unternehmen könnten die Kontrollen längst selbst ausüben. Die Debatte hält sie insgesamt für zu alarmistisch.
3: Für mich ist der Alarmismus vor allen Dingen eine Marketingstrategie, um diese fehlerbehaftete und unzuverlässige Technik interessant zu machen, ihre Leistungsfähigkeit zu übertreiben und damit zu begründen, warum man weiterhin Milliarden in sie investieren soll.
1: Auch für Marvin von Hagen und seine Kollegen im Silicon Valley ist klar, hinter den Warnungen der Tech-Giganten mögen auch wirtschaftliche Interessen stecken. Die Gefahr eines Kontrollverlustes halten sie aber fast alle hier für real.
0: Und mehr zum Thema gibt es dann heute Abend um 21 Uhr bei Frontal hier im ZDF. Um die KI geht es auch bei der Deutschen Bischofskonferenz gerade in Fulda, die dort zu ihrer Herbstvollversammlung zusammengekommen ist. 60 Bischöfe beraten unter anderem über, wie es heißt, aktuelle Fragen des demokratischen Gemeinwohls in Deutschland und damit auch darüber, wie sich die katholische Kirche angesichts einer immer polarisierteren Gesellschaft verhalten und positionieren soll. Und genau darüber wollen wir jetzt auch sprechen, und zwar mit der Präsidentin des Zentralkomitees der deutschen Katholiken, mit Irme Stetter-Karp. Schönen guten Morgen nach Göppingen.
4: Guten Morgen.
0: Die katholische Kirche hatte in Deutschland 2025 noch etwas über 19 Millionen Mitglieder. Immer mehr Menschen wenden sich von ihnen ab. Welche gesellschaftliche Rolle kann Ihre Kirche da noch spielen?
4: Ja, ich sehe die Krise unserer Kirche. Und ich denke, wir können auch nicht erwarten, dass die heute oder morgen schnell beendet sein wird, aufgrund der grundsätzlichen Fragen, die damit verbunden sind. Etwa, ich nenne nur exemplarisch, die Frauenfrage. Gleichzeitig bin ich mir sicher, dass sie in diesen fragilen, unruhigen Zeiten, in der Menschen auch Orientierung suchen, dass wir hier eine Stimme klar erheben können für die Verteidigung der Demokratie und gegen die Verführungen eines völkischen Nationalismus, wie die AfD sie in ihrem Programm hat. Unser Platz ist ganz klar in solchen Zeiten. Er ist an der Seite der Ausgegrenzten. Und daran will ich auch überhaupt gar keinen Zweifel lassen, dass wir in Zukunft unseren Platz dort sehen.
0: Wir sprechen gleich gerne noch kurz über die AfD. Es geht für Sie jetzt ja auch darum, und das habe ich in der Anmoderation gesagt, Antworten auf aktuelle Fragen und Herausforderungen zu finden, die eben nicht nur unbedingt politischer Natur sind, beispielsweise die KI. Der Vorsitzende der Deutschen Bischofskonferenz, Heiner Wilmer, hat von einem Jahrhundertthema gesprochen. Wo würden Sie sich positionieren in der aktuellen Debatte?
4: Ja, ich teile mit ihm, dass es eine extrem wichtige Frage ist. Ich war froh, mit vielen anderen Katholiken und Katholikinnen an Pfingsten, dass Papst Leo diese

0: Thematik für seine erste Enzyklika gewählt hat. Und wer den Text kennt, sieht auch, dass er ihn nicht schmal und einfach angegangen ist, sondern auch in der ganzen Komplexität aufgegriffen hat. Und ich freue mich sehr darüber, dass der Text eben auch in der Wissenschaft und in ganz anderen Sektoren der Gesellschaft Aufmerksamkeit fand. Ich denke, es ist die wichtige Frage, wie der Mensch Grenzen setzen kann, die Chancen und Potenziale von KI nutzen kann, aber eben auch mit den Gefahren aktiv umgeht und sich nicht einfach zurücklehnt und sagt, die Maschine wird es schon machen. Mhm.
1: Dann schauen wir mal auf die gerade von Ihnen schon angesprochene AfD, beziehungsweise generell über politische Ränder, die immer größer werden, die politische Mitte schrumpft. Sie haben schon gesagt, mit Blick jetzt eben auf die AfD, man müsse der AfD entschieden entgegentreten, aber eben mit den Anhängern bzw. den Wählerinnen und Wählern reden. Wie passt das für Sie zusammen?
0: Ja, das passt insofern zusammen, ist aber auch eine schwierige Herausforderung, nicht nur für uns. Als es einerseits inhaltlich für uns unmöglich ist, und das werden wir auch nicht greifen, beliebig zu werden und zu sagen, macht ja nichts, wir gehen mit euch mit oder wir lassen uns auch verführen oder ähnlich. Auf der anderen Seite ist natürlich die Frage, wie kann man überhaupt Diskursräume offen halten, zumal wir in Deutschland immer weniger Räume haben, in denen Menschen aus ganz unterschiedlichen Milieus, aus unterschiedlichen Lagern konsumfrei sich begegnen können. Uns gelingt das punktuell, ich will das mal am Katholikentag deutlich machen, wo wir sowohl in Erfurt bei der Veranstaltung als dann auch in Würzburg jetzt im Mai mit 74.000 Menschen aus allen Teilen Deutschlands, aus Nord, Süd, Ost, West, von unterschiedlichen Herkünften, ob liberaler Gedankengut oder eher konservativer, uns getroffen haben, über Tage diskutiert haben, mit vielen Gästen, internationalen und Gästen auch aus der Regierung, Gästen aus der Wissenschaft, um zu debattieren, wie stellen wir uns die Zukunft im Zusammenleben in Deutschland vor. Das ist ein Ort, wie gesagt, einer der gelingenden Orte. Das werden wir auch in Paderborn 2028 so versuchen. Aber auch wir haben große Mühe, quasi diejenigen zu erreichen, mit denen wir ins Gespräch kommen wollen, weil es sind nicht unbedingt die Orte, die schon da sind, die müssen wir auch neu kreieren und unseren Mitgliedsverbänden und den Organisationen, die sich bei uns als Mitglieder engagieren, ist bewusst, dass in dieser Frage noch manches neu zu schaffen ist. Wir ringen da auch wie andere Organisationen.
1: Sagt die Präsidentin des Zentralkomitees der Deutschen Katholiken, Irme Stetter-Karp. Vielen Dank für Ihre Zeit.
0: Gerne.
1: Kilogramm. So viel wiegt die Menge an Lebensmitteln, die jeder und jede von uns im Schnitt pro Jahr in den Müll wirft. Hinzu kommt Essen, das etwa in der Gastronomie, in der Industrie oder im Handel in der Tonne landet. Pro Jahr kommen da Millionen Tonnen zusammen, die eigentlich essbar wären. Der Internationale Tag gegen Lebensmittelverschwendung heute soll darauf aufmerksam machen und zeigen, wie es besser gehen könnte. Sophie Burkhardt berichtet.
2: Diese Brote, Muffins und Sandwiches wären eigentlich im Müll gelandet. Julia Woller von den Lebensmittelrettern bewahrt sie vor diesem Schicksal.
3: Es ist super schade. Das wurde ja alles heute super frisch gebacken. Und nur weil es nicht verkauft wurde, wird es in der Tonne landen. Aber es ist noch super genießbar.
2: Eine Münchner Bäckerei überlässt der gemeinnützigen Unternehmergesellschaft die Backwaren, die am Ende des Tages noch übrig sind und am nächsten Tag nicht mehr verkauft werden können. Kostenlos. Über die App der Lebensmittelretter können sich dann andere die Kisten buchen, auf eigenes Risiko. Kostenpunkt 5 Euro Verwaltungspauschale im Jahr. In Deutschland landen jedes Jahr ca. 10,8 Millionen Tonnen Lebensmittel im Müll. Ein kleiner Teil davon bereits in der Produktion, im Handel 7 und in der Verarbeitung 15%. Bei der Außerhausverpflegung wie in Restaurants fallen 18% der Abfälle an. Der größte Teil, über die Hälfte der Lebensmittelabfälle, entsteht in privaten Haushalten. Was lässt sich dagegen tun?
4: Die wichtigsten Tipps sind, dass Sie erstmal eine Bedarfsanalyse machen. Das heißt, was brauchen wir in unserem Haushalt? Wann essen wir innerhaus? Wann essen wir außer Haus? Was benötigen wirklich alle Haushaltsmitglieder? Dann daraufhin vielleicht eine Wochenplanung machen mit Rezepten oder Ideen, die alle gemeinsam sammeln.

0: und neue Rezepte ausprobieren mit dem, was noch da ist. Am besten geht das beim gemeinsamen Kochen, wie in der sogenannten Quartiersküche des Vereins Münchner Ernährungsrat. Jeder kann kommen und mitkochen. Es gibt Arepas, Maisfladen mit Füllung. Das Gemüse dafür stammt von einem Bioladen vor Ort, eigentlich aussortiert für die Mülltonne. Doch die Köchinnen und Köche finden, daraus lässt sich noch was Leckeres zubereiten.
1: Die sind natürlich schon ein bisschen älter, deswegen merkt man, dass es ein bisschen weicher geht und einfacher. Aber sonst merkt man nichts. Das ist eine ganz normale Zitrone.
0: Dass das Gemüse eigentlich in den Abfall gekommen wäre, schmeckt hier niemand.
2: Es ist für viele ein Tabuthema. Inkontinenz, also die Tatsache, zum Beispiel beim Niesen oder Springen Urin nicht halten zu können. Rund 10 Millionen Menschen sind nach Angaben der Deutschen Kontinenzgesellschaft betroffen. Und es ist nicht nur ein Thema für Ältere. Und Frauen wie Männer können damit zu kämpfen haben. Die gute Nachricht, jeder und jede kann was dagegen tun. Franziska Wunderlich mit einem Beispiel.
3: Von klein auf trainiert Laura Bär für den Traum von Medaillen. Die Weitspringerin ist ehrgeizig, talentiert und fit. Und doch merkt sie früh, dass etwas nicht stimmt.
4: Ich habe das erste Mal so mit 12 Jahren gemerkt, dass da ein gewisser Ausfluss stattfindet, vor allem beim Sport. Wenn wir im Training kleine Hürdensprünge gemacht haben, wenn beim Training was witzig war oder allgemein in der Schule, in der Klasse, dann kam so ein gewisser Ausfluss und demzufolge musste man da sich immer eine zweite Hose einpacken. Also es war einem schon sehr unangenehm.
3: Dass Inkontinenz auch junge Frauen, insbesondere Sportlerinnen, betreffen kann, darüber wird bislang noch wenig gesprochen. Zum einen aus Unwissenheit, zum anderen aus Scham. Elena Lierk will das ändern. Einst selbst Hürdenläuferin gleicht ihre Geschichte der von Laura. Heute hilft sie Betroffenen durch Aufklärung und gezieltes Beckenbodentraining.
5: Also am Ende geht es beim Beckenbodentraining darum zu verstehen, ist es eine Beckenbodenschwäche, also kann der Urin nicht mehr gehalten werden, weil der Beckenboden zu schwach ist? Oder ist es eine Verspannung, weil der Tonus so hoch ist durch eine beispielsweise hohe Trainingsbelastung, dass er einfach dann irgendwann nicht mehr die Kraft hat zu schließen, also den Urin zu halten, wo er hingehört?
3: Doch nicht nur Sportlerinnen gehören zu ihrem Klientel. Es sind Frauen jeden Alters, sogar Männer. Deutschlandweit sind rund 10 Millionen Menschen betroffen, so die Deutsche Kontinenzgesellschaft. Dabei ist Inkontinenz nicht gleich Inkontinenz.
6: Die Belastungsinkontinenz ist die man so häufig, wenn man sagt, beim Laufen, Husten, Treppensteigen, Niesen, verliere ich Urin, das ist typisch Belastung. Drang, sagt schon der Name, wenn man jetzt häufiger auf Toilette gehen muss, auch gerade nachts.
3: Wer stark betroffen ist, leidet oft sehr. Viele ziehen sich zurück, verschweigen das Problem. Dabei gibt es durchaus Hilfe.
6: Und es sollte schon sehr zeitig die Hürde sozusagen genommen werden, sich zu offenbaren. Man muss ja nicht gleich operiert werden. Es gibt auch konservative Therapiemöglichkeiten, Physiotherapie und, und.
3: Auf den Seiten der Deutschen Kontinenzgesellschaft finden sich schnell und anonym viele Informationen, auch zum Thema Inkontinenz im Sport. Laura Bär geht es heute nicht nur körperlich besser, sondern auch mental. Ihr habe schon geholfen, offen darüber zu sprechen und nicht allein zu sein, nicht allein mit dem Problem und vor allem nicht allein damit, es zu lösen.
2: Paris steht in dieser Woche mal wieder ganz im Zeichen der, natürlich, Mode. Das und mehr jetzt in unserer Szene von Dag Freier.
7: Zum Auftakt der Prêt-à-porter-Schauen in Paris darf schon mal geklotzt werden. Warum sich mit weniger als dem Eiffelturm als Kulisse zufrieden geben? Auf dem Laufsteg viel Leinwandprominenz, auch Deutsche. Doch auch unter den prächtigsten Roben schlägt manch banges Herz. Zeit für Geständnisse. Der Laufsteg ist ein wirklich furchteinflößender Ort. Deshalb werden die Models fürs Laufen auch so gut bezahlt. Ich bin jetzt fast 89. Ich habe immer Angst zu stürzen und trage keine High Heels mehr. Das sind die höchsten Absätze, die ich noch trage. Unsere Lieblings-Heidi kennt die Manege des Modezirkus ja nur allzu gut und registriert Veränderungen.
8: Heutzutage dürfen unterschiedliche Körper gesehen werden, auch ältere Frauen auf dem Catwalk oder auch Männer gesehen werden. Und das finde ich richtig so. Das hat irgendwie die ganzen Jahre lang gefehlt. Und ich freue mich auch, ein Teil davon zu sein. Ich bin ja jetzt auch 53.
7: Céline Dion feierte ein maßgeschneidertes Comeback auf dem Laufsteg.

0: und durfte besonders hell strahlen. Nothing But Thieves sind eine Band, wie sie uns die britische Insel glücklicherweise gelegentlich beschert. Irgendwie hausgemacht, ehrlich, unperfekt, ein bisschen schräg und skurril. Nothing But Thieves sind oder erscheinen zumindest authentisch. Nachdem ihr letztes Album in ihrer Heimat bis an die Chartspitze kletterte, legen sie nun nach mit Stray Dogs, nicht nur für Hundeliebhaber.
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2: Einen schönen guten Morgen wünsche ich Ihnen. Fußball-Deutschland braucht bitte etwas Geduld. Das betont Bundestrainer Jürgen Klopp nach seinen ersten beiden Spielen in der Nations League nach einem Remis und einer Niederlage. Jetzt für die nächsten beiden Partien ist der zweite Teil seines XXL-Kaders dran und es gilt, weitere Erkenntnisse zu sammeln.
3: Anreise der Rookies am Sonntag. Mika Bauer, Finn Jeltsch, Vitali Janelt und Co. Debütantenball Teil 2, da ist der Kölner seit Elmala in Fußball-Deutschland schon ein alter Bekannter. Am Abend schauen sie mit den anderen vom Kader 2 in Augsburg ein Spiel mit Licht und Schatten.
4: Jürgen Klopp, Sie wollten mehr vom Guten und weniger vom Schlechten sehen. Wie viel Gutes und wie viel Schlechtes haben Sie heute gesehen?
3: Okay, gegen Griechenland zu Hause verloren. Erkenntnisse?
5: Das Schwerste im Fußball ist, gegen tiefen Block anzuspielen. Um das zu tun, muss man bestimmte Abläufe haben. Warum man das relativ gut gesehen hat, dass es trotzdem eigentlich hätte passieren können, ist die ersten 15 Minuten nach der Halbzeit. Da war es genauso, wie es sein sollte.
3: Das Problem ist ein altes, eine Frage von Qualität und Plan. Am Sonntag hat es nach der Pause gut funktioniert. Das Spiel zwischen den Ketten, das 1-gegen-1 mit Durchbruch zur Grundlinie und der Klopp'sche Rock'n'Roll-Fußball, hohe Ballgewinne, das Stressen der gegnerischen Abwehr. Es fehlt in den guten Momenten am letzten Pass. Für The Normal One alles Business as usual.
6: Ganz, ganz viel können wir daraus ziehen an Informationen. Und dass wir lernen und verbessern müssen, das weiß ja sowieso jeder. Und dass die Konstellation, die ich geschaffen habe, jetzt nicht perfekt ist, um hier einen tiefstehenden Gegner an die Wand zu spielen, war mir auch klar.
3: Gestern waren die Neuen erstmals auf dem Platz. Auch für sie gilt viel reden, hilft viel. Mit dem Ball muss geübt werden und am Ende geht alles über Spaß und Freude. Zwei Spiele und wir sind wieder ein bisschen schlauer.
2: Ja, und schlauer ist auch die Türkei, nämlich dahingehend, dass sie ganz dringend an ihrer Defensive arbeiten muss. Nach einer desolaten Abwehrleistung steht gegen Italien ein 1:4. Für die Squadra Azzurra hingegen dürfte dieser Sieg wie Balsam für die Fußballseele sein.
7: Jubel in Blau, Italiens leidgeprüfte Nationalmannschaft hat im zweiten Spiel unter Rückkehrer Roberto Mancini den ersten Sieg eingefahren. Der Coach sieht das Team auf dem richtigen Weg. Es war eine schwierige Partie, aber wir haben in der ersten Halbzeit überzeugend gespielt. In der zweiten Hälfte haben wir etwas nachgelassen, weil die Beine schwer wurden, aber insgesamt eine gute Leistung. Die Azzurri von Beginn an die spielbestimmende Mannschaft. Schon in der 9. Minute erzielte Alessandro Bastoni den Führungstreffer für die Gäste. Nicht das einzige Mal, dass der Gegner Türkei in dieser Partie überfordert wirkt. Gut 10 Minuten später kann Davide Fratesi locker zum 2:0 abstauben. So geht es munter weiter. Michael Kayode mit Treffer Nummer 3 für Italien. Nach der Pause die erste sichtbare Gegenwehr der Gastgeber und das gleich mit Erfolg. Barış Yılmaz mit dem 1:3. Eine Wende des Spiels gelingt der Türkei aber nicht mehr. Francesco Esposito mit dem 4:1 Endstand. Nach dem frühzeitigen WM aus die Türkei erneut im Krisenmodus. Italien selbstbewusst vor dem Klassiker gegen Frankreich am Freitag.
2: Wir berichten hier im Sport ja immer über die Elite, über die Besten der Besten. Aber Sport ist eben noch so viel mehr. Zum Beispiel Gemeinschaft und Miteinander. Und das steht in diesen Tagen in Hannover im Fokus bei der PPP-WM. PPP heißt Ping Pong Parkinson. Und das haben wir uns genauer angeschaut.
8: Bernd Peter und Stefan wollen weiterkommen. Verlieren sie ihr Doppelmatch, sind sie raus bei der Weltmeisterschaft. In Hannover schlagen die beiden Männer aus Norddeutschland bei der Ping-Pong-Parkinson-WM auf. Stefan ist schon seit 6 Jahren erkrankt.
9: Ich war zu dem Zeitpunkt Berufspilot und Fluglehrer bei einer großen deutschen Fluggesellschaft. Und damit war dann natürlich sofort

0: Sport vorbei.
1: 800 Teilnehmer aus 34 Ländern sind bei der 7. Ping-Pong-Parkinson-WM zu Gast. Jeder in der Halle hat seine Geschichte. Der medizinische Nutzen von Tischtennis bei Parkinson ist durch Studien belegt. Durch die sich wiederholenden Bewegungen kann beispielsweise das typische Zittern des Armes verringert werden, aber auch
2: Personen, die sonst Freezing haben, das heißt einfrieren, da passiert das plötzlich nicht mehr, weil der Ball, ob das das Klackgeräusch ist oder auch nur die Visualität des Balles, die auf einen zukommt, das dann auslöst, dass dieser Automatismus, also eine Bewegung automatisch ausgelöst wird, weil dieser aktive, ja, der Gedanke dann nicht dahinter steckt, ich muss mich jetzt bewegen, sondern das passiert automatisch.
1: Stefan bemerkt mit Mitte 40 Schreibschwierigkeiten und Muskelverspannungen, denkt sich dabei nichts. Nach einem Gartenunfall im Krankenhaus erhält er plötzlich die Diagnose Parkinson.
0: Die Krankheit ist ein richtiges Arschloch, ja, weil sie halt degenerativ ist. Ne? Was heute geht, muss morgen nicht mehr gehen. Man muss sich immer wieder fragen, okay, was für ein Tag ist heute? Ist ein guter Tag, ist kein guter Tag?
1: Sportlich ist es für sie ein guter Tag, denn Stefan und Bernd Peter sind eine Runde weiter, schaffen es ins Achtelfinale.
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5: Und wir wünschen Ihnen einen wunderschönen guten Morgen in unserem Namen und natürlich im Namen des gesamten Teams.
6: So sieht's aus an diesem Dienstag und hier sind drei unserer Themen.
5: Krisentreffen. Union und SPD ringen um die Pflegereform.
6: Deutscher Schulpreis. Was zeichnet die besten Schulen des Landes aus?
5: Tabuthema. Inkontinenz auch bei jungen Menschen.
6: Ein wichtiges Thema, über das wir heute berichten. Und Gespräche haben wir natürlich auch in der Sendung. Die kommen jetzt.
5: Genau. Um kurz nach sieben sprechen wir mit Stefan Düll. Er ist der Präsident des Deutschen Lehrerverbandes. Mit ihm schauen wir auf das Thema deutsche Schulen und was könnte da besser werden. Heute wird nämlich der Deutsche Schulpreis verliehen. Um kurz nach acht im Top-Thema Christos Pantazis. Er ist der gesundheitspolitische Sprecher der SPD-Bundestagsfraktion. Mit ihm schauen wir auf die Pflegereform. Und um 8.40 Uhr Judith Rahner bei uns, Geschäftsführerin des Deutschen Frauenrates. Da gibt es eine neue Untersuchung, eine Studie zu KI und sexualisierten Deepfakes. Viele, viele Frauen ziehen sich nämlich im Netz zurück aufgrund der Sorge, dass sie da angegriffen werden. Also da ist einiges zu besprechen.
6: Das also dann alles in den nächsten zwei Stunden bei uns. Jetzt aber erstmal die Nachrichten um Punkt 7 mit Carsten Pacholek.
5: Unserem Lieblings-Carsten, da ist er schon.
7: Einen schönen guten Morgen, Lieblings-Mirjam und Lieblings-Philipp. Und einen schönen guten Morgen, liebe Zuschauerinnen und Zuschauer. Union und SPD ringen in Berlin weiter um die Pflegereform. Aktuell ist von den Beratungen nichts nach außen gedrungen. Morgen soll der Gesetzentwurf ins Kabinett. Der Deutsche Pflegerat hält die Pläne für unausgereift und fordert umfassende Nachbesserungen. Streit gibt es in der Koalition vor allem über Forderung der SPD nach einem Kostendeckel beim Eigenanteil, finanziert durch höhere Beiträge für Privatversicherte. Das lehnt die CDU ab. Aus Sicherheitsgründen stoppt der KI-Entwickler OpenAI die Veröffentlichung seines neuen ChatGPT-Modells. Es hätte im Oktober auf den Markt kommen sollen. In Testläufen hatte das neue KI-Modell Nutzer nicht immer ehrlich über seine Aktion informiert, heißt es aus dem Unternehmen. Zudem handelt es teilweise auf eigene Initiative, ohne die Erlaubnis seiner Nutzer einzuholen. Papst Leo XIV. Fordert, die Sicherheitsbedenken, die viele KI-Experten äußern, ernst zu nehmen. Das seien keine Fake News, sagte er auf dem Rückflug seiner Frankreich-Reise. Die Augen zu verschließen sei nicht der verantwortlichste Weg. Mit Blick auf die Kirchen in Deutschland sprach er von einer positiven Entwicklung, trotz deren derzeitiger Krise. Bundesaußenminister Wadephul reist heute in die Slowakei. Geplant sind Gespräche mit Ministerpräsident Fico und Außenminister Planar. Die Regierung in Bratislava gilt als prorussisch. Der linkspopulistische Ministerpräsident Fico hatte in der Vergangenheit wiederholt EU-Sanktionen gegen Moskau kritisiert. In Spanien wurden die Proteste gegen die Wohnungsnot fortgesetzt. In Barcelona forderten Tausende

0: bezahlbaren Wohnraum und mehr Mieterschutz. Auslöser war die Zwangsräumung der Wohnung einer 87-Jährigen aus Madrid, die dort 70 Jahre gelebt hatte. Inzwischen durfte sie wieder zurück. Ministerpräsident Sanchez will heute Maßnahmen zur Entlastung des Wohnungsmarkts vorstellen. Wegen der starken Überschwemmungen in Thailands Hauptstadt Bangkok bleibt der internationale Luftverkehr bis morgen eingeschränkt. Betroffen sind auch Verbindungen nach Deutschland. Nach 5 Tagen Dauerregen hat der Niederschlag jetzt nachgelassen. Landesweit kamen seit Mitte September mindestens 8 Menschen ums Leben. Um 7.30 Uhr melden wir uns wieder. Und beim Wetter gibt es heute offenbar Sonne und Wolken. Wie sich das verteilt, das weiß Benjamin Stöbe.
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2: Vielen Dank, Carsten, und guten Morgen, liebe Zuschauerinnen und Zuschauer. Herzlich willkommen zum Mumma Wetter. Wir gucken gleich auf die konkrete Verteilung. Aber zuvor nehmen wir uns mal 2 Sekunden, um die Morgenröte zu genießen. Hardy Schulz schickt uns diesen Eindruck über Tanner in Thüringen. Da graute, da rötet der Morgen. Es ist der Auftakt in einen in weiten Teilen sehr trockenen, sehr sonnigen und auch noch mal punktuell heißen Tag. Temperaturen bis 30 Grad sind heute ganz im Westen unseres Landes tatsächlich noch mal im Bereich des Möglichen. Grund genug, dass wir uns einmal einen Überblick verschaffen über die Lage der Druckgebilde. Und da sehen wir zum einen Borchardt und Arno, so heißen die Hochdruckgebiete im Osten, die wirken. Das Hochdruckgebiet über Nordafrika greift unterstützend mit ein. Die Wärme kommt zu uns und gleichzeitig sehen wir da schon den Tiefdruckkomplex vor Island, vor den britischen Inseln, vor den Toren Europas. Eva ist das Tiefdruckgebiet, das zumindest mal ab Donnerstag, ab dem 1. Oktober, dann eher herbstliche Jahreszeiten, typische Temperaturen zu uns bringt. Und wir kriegen eine Idee davon, wenn wir Richtung britische Inseln blicken. 15 Grad eher als 30, das ist die Perspektive. Aber heute noch mal tatsächlich bei uns im Land, so ähnlich wie in der Verteilung von Mitteleuropa bis in den Südosten, 20 bis 30 Grad, das gibt es. So, und jetzt schauen wir auf die konkrete Verteilung, die sich aus dieser Druckgebilde-Konstellation ergibt. Carsten hat es erwähnt und der kombinierte Radar und Satellitenfilm zeigt uns jetzt zum Start in den Tag, ist es für die meisten von uns trocken. Über die Nacht waren dann ein paar Niederschlagsechos mit im Spiel. Das meiste fällt außerhalb unseres Landes, aber immerhin ganz im Norden gab es bis 10 Liter auf den Quadratmeter. Besser als nichts. Jetzt trocken, teilweise klar, der Start in den Tag. Bad Griesbach in Niederbayern heute Morgen mit 5 Grad Celsius, dabei 20 meldet im Moment Heidelberg. Und wenn wir aufs Wettergeschehen für den Tag blicken, dann sind Richtung Nordwesten die Wolken dichter. 1 bis 3 Stunden Sonnenschein, 4 bis 8 Stunden Sonnenschein. Und je weiter es dann in den Süden bzw. in den Osten geht, sind bis zu 12 Stunden Sonnenschein drin. Das astronomische Maximum, das Ganze bei höchsten Temperaturen. Da haben wir es 30 Grad ganz im Westen, 20 Grad ganz im Norden. Und damit sind wir schon beim Blick auf die Aussichten für die kommenden 4 Tage. Sehen morgen noch mal gleiches Programm, 20 bis 30 Grad. Dann kommt der 1. Oktober. In der Nacht von Mittwoch auf Donnerstag kommt Regen an. Ganz im Westen könnte es für bis zu 30 Liter auf den Quadratmeter reichen. Hey, aber was wir alle zu spüren bekommen, es wird kühler, 17 bis 25 Grad. Das ist die Perspektive. Auf Regen müssen wir noch warten, aber zumindest das können wir uns noch abschließend angucken. Den Millionentrend für die 4 Millionen Städte im Land, für Hamburg, für Berlin, für Köln und für München. Und da sehen wir, wir starten teilweise sehr hoch und nahe der 30-Grad-Marke. Zum 8. Oktober landen wir dann aber bei Jahreszeiten typischen Werten eher unter 20 Grad als sehr deutlich drüber. Soweit zum Mumma-Wetter für den Moment. Kommen Sie mit diesen Aussichten und hier jetzt mit Miriam und Philipp. Guten Dienstag.
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3: Schönen guten Morgen nochmal und danke Benjamin für die Wetteraussichten.
4: Am Abend Krisensitzung im Kanzleramt. Laut Medienberichten haben Bundeskanzler Merz, Kanzleramtschefin Waaken, Gesundheitsminister Linnemann und Vertreter des Finanzministeriums über die Pflegereform beraten. Inhalte sind bisher nicht bekannt.
3: Ursprünglich sollte die Reform ja morgen im Kabinett beschlossen werden. Aber Union und SPD ringen auf den letzten Metern noch um Kompromisse. In einem Punkt hat sich Linnemann schon bewegt zum ursprünglichen Entwurf. Mehr Belastungen für pflegende Angehörige soll es nicht geben. Johannes Lieber und Marlin Ilau zum aktuellen Stand.
5: Ina Dinkeldeins Töchter Nuria und Shari sind zwar schon erwachsen, aber trotzdem auf ihre Mutter angewiesen. Seit 29 Jahren pflegt sie deshalb, unerwartet und ohne es jemals wirklich gelernt zu haben. Die Rente von pflegenden Angehörigen soll mit der kommenden Pflegereform zwar doch nicht gekürzt werden, für Ina Dinkeldein ist das aber noch zu wenig.
6: Man will ja keine Reichtümer.

0: Reichtümer oder so, aber ein bisschen Anerkennung, Unterstützung. Für alle ist immer Geld da, aber für Pflege, das ist das Schlimmste, was es gibt. Und wir halten den Laden am Laufen. Sonst würde es gar nicht funktionieren, denn wäre die Pflege schon sonst wo, die wäre total am Boden.
1: Aktuell plant Gesundheitsminister Linnemann strengere Regeln für die Einstufung in die Pflegegrade, höhere Beitragssätze für Kinderlose und Gutverdienende und höhere Eigenanteile für die Pflege im Heim. Die SPD kritisiert, dass es sich bei den Vorschlägen ausschließlich um Sparvorhaben handelt. Finanzminister Klingbeil fordert deshalb jetzt strukturelle Veränderungen.
2: Wir brauchen Gerechtigkeit auch in der Pflege und die Menschen müssen auch spüren, dass mit unseren Veränderungen etwas besser wird und ein reines Sparpaket machen wir nicht mit.
1: Ein Vorschlag der Sozialdemokraten, die Eigenanteile für einen Platz im Pflegeheim sollen gedeckelt werden. Aktuell müssen jeden Monat im Schnitt 3.400 Euro gezahlt werden. Mit den SPD-Plänen würde der Eigenanteil auf rund 3.000 Euro sinken. Laut Gesundheitsminister Linnemann keine Lösung. Finanzieren will die SPD das unter anderem durch Ausgleichszahlungen der privaten Pflegekassen. Auch das lehnt Linnemann ab. Der spielt den Ball zurück zu Finanzminister Klingbeil und fordert zusätzliches Geld vom Bund, um die Kassen zu entlasten. Wenn man strukturelle Änderungen in der Pflegeversicherung will, muss man diese auf eine solide finanzielle Grundlage stellen. Deswegen müssen wir über die versicherungsfremden Leistungen reden und nicht über den Griff in fremde Kassen. Gemeint sind etwa Gelder, die sich der Bund während der Corona-Pandemie von den Kassen geliehen und nie zurückgezahlt hat.
3: Ich hielte es für den einfachen Weg, Gerechtigkeit zu bringen, indem wir die versicherungsfremden Leistungen endlich durch Steuergelder finanzieren. Mein Appell wäre jetzt am Mittwoch, sich zusammenzuraufen, politisch Kompromisse zu finden, damit die Pflegeversicherung auf gute finanzielle Basis gestellt wird.
1: Ob die Reform am Mittwoch vom Kabinett aber beschlossen wird, ist nach den Einwänden der SPD wieder komplett offen. Ina Dinkeldein wird sich weiter um ihre Töchter kümmern, so schwer es auch wird.
4: An Deutschlands Schulen läuft vieles nicht rund. Viele Gebäude sind marode, es fehlen Lehrkräfte, Unterricht fällt aus. Und Leistungsniveau der Schülerinnen und Schüler, das ist dramatisch gesunken. In der aktuellen PISA-Studie schneiden Deutschlands Jugendliche nämlich so schlecht ab wie noch nie.
5: Ja, dass es aber auch besser laufen kann, das zeigt der Deutsche Schulpreis, der heute Vormittag verliehen wird, überreicht vom Bundeskanzler. Eine Schule gewinnt, 15, und ihre innovativen Konzepte sind im Finale. Was andere Schulen von ihnen lernen können, das fragen wir gleich den Präsident des Deutschen Lehrerverbandes. Vorher zeigen wir Ihnen drei der Finalisten und beginnen in Berlin.
6: Mit jedem Zug etwas besser. Nicht nur im Schach, das am Berliner Käthe-Kollwitz-Gymnasium in der 5. und 6. Klasse Pflichtfach ist. Es geht um Konzentration, logisches Denken und darum, sich zu entscheiden. Kernkompetenzen, die alle brauchen, nicht nur in den Naturwissenschaften, denn beim Lernen bekommen sie hier viel Freiraum.
7: Also es motiviert mich halt total, dann auch selber was auszuprobieren und auch neue Wege irgendwie zu erkunden und nicht immer nur die gleichen Methoden anzuwenden, sondern auch mal Sachen zu hinterfragen.
6: Wer will, kann in den Leistungskursen Mathe und Chemie bereits Scheine für die Uni machen. Doch die Schule fördert nicht nur die Stärksten. Die reguläre Unterrichtszeit wurde gekürzt, um für alle mehr Platz für individuelles Lernen zu schaffen, für gezielte Hilfe. Doch der Bruch mit dem starren Rahmenlehrplan überzeugte anfangs nicht jeden.
8: Natürlich war die Sorge groß, dass jetzt nicht mehr genug Zeit bleibt, um den Unterrichtsstoff zu vermitteln. Und das hat sich jetzt ja durch die Abiturergebnisse ganz klar dargestellt, dass dem nicht so ist.
6: In den vergangenen Jahren verbesserte sich der Abiturdurchschnitt hier von 2,2 auf 1,6.
9: 4 Minuten ab jetzt.
6: Anders die Methode der Bertha-von-Suttner-Schule in Mörfelden-Walldorf in Hessen. Jede Woche machen die Kinder selbstständig einen Lernerfolgscheck mit künstlicher Intelligenz. So wissen sie, wo sie noch besser werden können.
10: Ich mache eigentlich meistens meine Aufgaben, die ich halt in meinen Planer eingetragen habe. Das sind halt Mathe, Deutsch oder Englisch.
11: Ich finde es eigentlich ganz gut, weil du selbstgesteuert, also wenn man selbstgesteuert lernen kann.
6: So können Lehrkräfte Aufgaben gezielt vergeben, die Schüler ihr Potenzial bestmöglich ausschöpfen. Anders als an der Berliner Schule kommen hier viele Kinder aus Haushalten, wo Eltern ihre Kinder nicht so gut unterstützen können.
12: Wir wollen, dass alle Kinder, egal wo sie herkommen oder wie das Elternhaus ist, dass alle hier gute Chancen haben zu lernen. Und wir versuchen, diese Schere, die immer größer wird in der Gesellschaft, auch im Bildungsbereich möglichst klein zu halten.
6: Das Ziel, keiner der 2000 Schüler hier verlässt die Schule ohne Perspektive. Umso wichtiger sind die ersten Schritte, gute Erfahrungen in der Schule. Darauf setzt die Grundschule Tannroda in Bad Berka in Thüringen.

0: Viel Bewegung, ein starker Fokus auf Kernkompetenzen und auch hier ein Lernen, das sehr die individuellen Stärken berücksichtigt. Und das bei 100 Schülern und nur 13 Lehrern.
1: Wir schauen, was braucht ein Kind, um gut lernen zu können. Und das versuchen wir umzusetzen. Denn Ziel ist es, dass die Kinder mit Freude lernen und dadurch eben auch sich gut entwickeln können.
0: Drei Schulen mit sehr unterschiedlichen Ansätzen. Doch jeder mit dem Ziel, ihren Schülern einen guten Start ins Leben zu ermöglichen.
2: Stefan Döll ist Präsident des Deutschen Lehrerverbandes und Schulleiter am Justus-von-Liebig-Gymnasium in Neusäß in der Nähe von Augsburg. Schönen guten Morgen.
3: Guten Morgen.
2: Drei Schulen, die für den Preis nominiert sind, die haben wir gerade im Beitrag gesehen. Was läuft für Sie dort besser als anderswo?
3: Ich würde nicht mal unbedingt sagen, dass es dort besser läuft als anderswo. Es läuft dort gut, sehr gut. Und das ist der entscheidende Punkt. Hier haben Schulen sich auf den Weg gemacht, das auch nach außen darzustellen und eine Gemeinschaftsleistung gemacht, um sich hier bewerben zu können, bis in die Nominierung hinein. Und mit gut Glück werden sie auch gewinnen.
2: Jetzt wird dieser Schulpreis ja seit 2006 verliehen. Das heißt, seit 20 Jahren wird gesagt, schaut mal her, so kann es besser laufen oder wie Sie sagen, so läuft es gut. Warum hat sich trotzdem insgesamt, wenn wir auf alle Schulen in Deutschland schauen, so wenig verbessert?
3: Ich würde überhaupt nicht behaupten, dass es sich nicht verbessert hat. Das klingt vielleicht jetzt komisch, da gibt es PISA und andere negative Ergebnisse bei Igloo und so. Aber ich bin der Meinung, unsere Schulen sind deutlich besser als ihr Ruf. Wir haben über Jahrzehnte jetzt viele junge Menschen auf den Weg gebracht, dass sie ein eigenverantwortliches Leben führen können. Und wir haben viele, viele engagierte Kolleginnen und Kollegen. Es sind die Ressourcen, die wir nicht ausreichend haben, sage ich mal, um noch besser zu werden. Und das ist die Herausforderung, in einem bestehenden System die Ressourcen so gut herzubekommen, dass man das Bestmögliche dann daraus machen kann. Und das Bestmögliche ist, dass die jungen Menschen sich wohlfühlen an ihren Schulen. Und PISA zeigt, 70% der jungen Leute identifizieren sich im hohen Maße mit der Schule, an der sie sind. Und das zeigt, dass die Kolleginnen und Kollegen insgesamt doch eine recht gute Arbeit leisten.
2: Aber Herr Döll, es geht ja nicht nur um die Identifikation mit der Schule, sondern natürlich muss Schule auch das leisten, dass am Ende gut gebildete Schülerinnen und Schüler rauskommen. Wenn wir jetzt noch einmal auf diesen sogenannten PISA-Schock schauen, der vielen bestimmt noch tief in den Knochen sitzt. Vor drei Wochen hieß es da beispielsweise, jede und jeder dritte 15-Jährige erreicht beim Lesen und in Mathe nicht das grundlegende Kompetenzniveau. Das heißt, Schülerinnen und Schüler in Deutschland schneiden damit so schlecht ab wie noch nie. Was ist dann da konkret schiefgelaufen an der Schule?
3: Und wir haben viele junge Menschen, die mit der deutschen Sprache schlichtweg Schwierigkeiten haben. Und damit meine ich nicht nur solche, die zugewandert sind, sondern auch solche, deren Großeltern und Urgroßeltern schon in Deutschland gelebt haben. Wir haben hier das Phänomen, dass die jungen Menschen viel zu wenig lesen, und zwar auch freiwillig lesen. Wenn, dann schauen sie im Internet sich Dinge an. Da haben wir eine echte Herausforderung, da müssen wir was tun. Das ist ganz klar. Das werde ich aber allein durch Schulpreise auch nicht auf die Reihe bekommen. Da muss jede Schule sich etwas einfallen lassen, was eigenständig ist. Und das hängt auch von der Schulart ab, das hängt von der Zusammensetzung der Schülerschaft ab. Und ich sage es noch einmal, wir brauchen die entsprechenden Ressourcen. Und wir haben Schulen, da ist die Lehrerversorgung so auf Kante genäht, da fällt nur einer mal aus wegen der Erkältung und schon bricht das System quasi zusammen, weil man sowieso schon unterbesetzt ist. Das sind alles Dinge, an denen wir arbeiten müssen. Wir sind ein wohlhabendes Land, wir könnten das letztendlich auch, aber da müssen wir auch bereit sein, hier drin zu investieren.
2: Lassen Sie uns bitte noch einmal kurz über KI sprechen, die ja gerade in aller Munde ist. Wir reden in der Debatte natürlich auch immer darüber, dass auch Schülerinnen und Schüler KI nutzen. Und der Vorwurf ist da oft, da wird so ein bisschen das eigene Denken dann ausgelagert und lieber erstmal die KI gefragt. Jetzt haben wir gerade an der Schule, genau, ich meine in Hessen war es, gesehen, da wird ein sogenannter Lernerfolgscheck mit KI gemacht. Was würden Sie sagen, wie funktioniert KI an der Schule und welchen Einfluss hat das auf die Schülerinnen und Schüler?
3: Da müssen wir zwei Dinge unterscheiden. Es gibt die KI-Nutzung durch Schüler, von der wir hier in der Schule nur die Ergebnisse vielleicht mitbekommen, aber es gar nicht so genau wissen, was da gemacht wird. Und dann gibt es den gezielten Einsatz durch die Kolleginnen und Kollegen. Und wenn KI da als Sparringspartner eingesetzt wird für Lernmethodik und dergleichen, dann ist das eine wirklich gute Sache, sage ich einmal. Aber der wesentliche Punkt ist der, dass junge Menschen verstehen müssen, dass KI zwar eine riesige Hilfe ist, ihnen aber tatsächlich das Denken auch abgewöhnt. Und wir haben mittlerweile eine Generation, das geht rauf bis in die Universität.

0: Universitäten, wo man Texte nur noch lesen lässt von der KI, aber selber keine Texte mehr liest. Und das mag jetzt ziemlich alt und abgedroschen klingen. Selber lesen ist der Schlüssel zum Erfolg, zum Bildungserfolg. Ich muss selber lesen, und zwar dicke Texte und schwierige Texte, und muss erst mal selber mich damit auseinandersetzen, und dann erst sollte ich die KI einsetzen. Leider Gottes können wir nicht kontrollieren, was außerhalb von Schule passiert, was außerhalb von Universität passiert. Das ist eine wahnsinnige Herausforderung, an der wir arbeiten müssen. Und zugleich kann KI tatsächlich auch beim selbstorganisierten Lernen helfen.
1: Stefan Düll, Präsident des Deutschen Lehrerverbandes, und heute wird der Deutsche Schulpreis verliehen. Vielen Dank für Ihre Zeit und für dieses Gespräch.
0: Gerne.
2: Als in der DDR im Sommer 1990, kurz vor der Wiedervereinigung, die D-Mark eingeführt wurde, da verbanden das viele mit der Hoffnung auf Freiheit, Wohlstand und ein besseres Leben. 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Dem spürt die Doku Meine D-Mark, als die DDR das Westgeld bekam, nach. Melanie Haag und Daniela Sonntag mit einem Vorgeschmack.
3: Als die Mauer im Herbst 89 fällt, ist Sabine Brinke Teenager in Erfurt. An ihre Träume damals erinnert sie sich noch gut.
4: Ich war schon neidisch auf die Westdeutschen. Ja. Ich wollte die Bravo lesen. Ich wollte auch einen tollen Stereo-Rekorder haben, viel Musik aufnehmen. Die Sachen aus dem Westfernsehen, aus der Werbung wollte ich mir kaufen.
3: Zwischen Euphorie und Zukunftsangst. Geschichten über Aufbruch und Umbruch im Jahr, als die D-Mark in die DDR kommt.
5: Zwischen Wende und Geldwende fand ich, das war so ein bisschen ein Gefühl von Anarchie. In einem System zu leben, was keine festen Regeln hat, war das so politisch mit das schönste Gefühl, was ich in meinem Leben hatte.
3: Ivo Piacentini lebte in Ostberlin. Hermann von Schrötter in Düsseldorf. Er war damals Inhaber einer Marketingagentur mit Ambitionen.
6: Nach der Wende saßen wir morgens beim Kaffee in der Firma und sprachen darüber, über die Wende. Da sagte mein Grafiker zu mir: Hör mal, Hermann, eigentlich müssen wir doch darüber jetzt. Die brauchen doch das, was wir hier machen. Das hat bei mir eingeschlagen wie der Blitz.
3: Aufbruch in die DDR, um Betriebe in die Marktwirtschaft zu führen.
6: Ich wollte bei diesem ungeheuren geschichtlichen Prozess, da wollte ich dabei sein. Ossiland war wie ein weißes Blatt Papier.
7: Wir sind dabei, wir werden bald eins sein.
3: Die Bargeldumstellung am 1. Juli 1990 war ein logistischer Kraftakt.
8: You can be sure, everything is under control.
3: Schlangen vor den Sparkassen der DDR.
9: Überstunden, Überstunden, Überstunden. Gefühle für die D-Mark hatten wir in dem Moment nicht. Wir haben nur gearbeitet.
3: Danach waren Ostprodukte out. Viele Betriebe wurden abgewickelt.
10: Am Nachmittag kriegte ich Bescheid, ich brauche ab morgen nicht mehr zur Arbeit zu kommen.
11: Wenn Ihnen 75% der Produktion ausfällt, dann können Sie nicht mehr 100% der Menschen beschäftigen. Es gibt nichts Perfektes. Und wenn man die D-Mark übernimmt, dann übernimmt man nicht nur die Vorteile, sondern eben auch die ganzen Begleiterscheinungen.
3: Sie waren dabei. 1990. Die Einführung der D-Mark, ein historisches Experiment ohne Vorbild.
2: Und die ganze Doku Meine D-Mark, als die DDR das Westgeld bekam, gibt es ab 30.09. im Stream zu sehen. Und im Fernsehen läuft das Ganze am Tag der Deutschen Einheit am 3.10.
1: Im Frühjahr geht der Blick nach Leipzig, im Herbst dann nach Frankfurt am Main. Und zwar, wenn wieder Buchmessenzeit ist. Ehrengast ist übrigens in Frankfurt in diesem Jahr Tschechien. In einer Woche geht es los. Bücher, Comics, Kalender, tausende Neuerscheinungen werden in vielen Hallen auf der Messe präsentiert.
2: Darunter auch der neue Roman von Büchner-Preisträger Lutz Seiler. Das Buch, das erscheint schon übermorgen. Und unser MoMA-Buchexperte Peter Zwiehaus hat in dieses und in weitere Bücher schon mal reingelesen.
12: Einer der renommiertesten deutschen Schriftsteller ist Lutz Seiler. Seine Romane Crusoe und Stern 111 waren Bestseller. Nun hat er die Geschichte um Karl Bischof weitergeschrieben.
13: Ihr Parfum war stark, aber nicht unangenehm. Karl atmete tief. Etwas geschah und er wusste nicht mehr, ob es noch das Übliche war.
14: Diese flüchtige Begegnung mit Aisha vergisst er bald. Es gibt Wichtigeres. Karl ist nach Berlin gezogen, will seine Ehe retten. Vergeblich. Um sich die teure Wohnung leisten zu können, arbeitet Karl auf Baustellen. Da erinnert er sich wieder an Aisha.
13: Er sah ihre flache Wange und ihre mandelförmigen Augen. Das erste Mal spürte er die Ungeduld, als ob er aufstehen und losgehen müsse, um die Frau zu finden.
14: Gedacht, getan. Die Suche nach der mysteriösen Schamanentochter bringt Karl nach Amsterdam, auf die kurische Nährung und in die Steppe Kasachstans. Auf Seilers bildstarken, manchmal pathetischen Stil muss man sich einlassen, genauso wie auf seinen magischen Realismus. Das tickende Herz, ein Lesevergnügen, das herausfordert.
12: Tschechien ist Gastland der Frankfurter Buchmesse, die in wenigen Tagen beginnt. Anlass für uns, Ihnen diesen tollen tschechischen Schmöker vorzustellen. Geteiltes Haus von Alice Horáčková.
14: Im Riesengebirge wachsen Anetschka und Zdenka auf. Zwei Freundinnen fürs Leben und
13: Mädchen auf der Schwelle zum Erwachsenwerden, die noch nicht wussten, wie es war, sich der eigenen Fantasie zu bemächtigen.
14: Ihre Freundschaft bekommt Risse, als zwei Weltkriege ausbrechen. Nationale Tendenzen werden stärker. Das Zusammenleben von Deutschen und Tschechen bröckelt. In dieser Zeit heiratet Anetschka ausgerechnet Zdenkas große Liebe. Glücklich wird sie mit dem schönen Schürzenjäger jedoch nicht.
13: Wer von ihnen beiden log sich mehr vor? Zdenka, die ihr Kind an fremde Menschen gegeben hatte, oder sie, die doch lebte, wie lebendig begraben?
14: Geteiltes Haus ist eine prall gefüllte Familiensage aus dem Sudetenland, mit großer Kunstfertigkeit und Detailfülle erzählt. Ein Buch zum Eintauchen.
12: In Schweden ist Alex Schulman bekannt wie ein bunter Hund. Podcaster, Moderator, Autor. Sein neuer Roman Jetzt beginnt das Leben entführt in die Auswirkungen einer schwierigen Kindheit.
14: Wegen eines Gewaltvorfalls ist Vida vom Schuldienst suspendiert. Zu Hause findet der Lehrer ein altes Adressbuch und wählt die Nummer seiner Familie. Es meldet sich sein Vater, seit Jahren tot, später seine Mutter und er selbst als Junge. Vida ist völlig perplex.
13: Das Gespräch wirkte nach. Mamas schlurfende Schritte, die wie ein Flüstern klangen. Die Ängstlichkeit in der Stimme des Jungen. Es war real, so wirklich. War ich dabei, verrückt zu werden?
14: Die Anrufe werden zur Obsession. Vida erkennt, er ruft stets am selben Tag in der Vergangenheit an, im Juni 1986. Was war damals passiert? Gleichzeitig verhärtet sich der Gewaltvorwurf gegen Vida. Die Polizei erlässt ein Kontaktverbot. Mit einem fantastischen Twist fügt Alex Schulman Vergangenheit und Gegenwart zusammen. Jetzt beginnt das Leben, ein Buch, das tief berührt, spannend und klug komponiert.
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16: Spannend ist es natürlich auch im Sport. Ich wünsche Ihnen einen schönen guten Morgen. Zweites Spiel, zweiter Sieg. Zinedine Zidane feiert einen gelungenen Einstand als Trainer der französischen Fußballnationalmannschaft. In der Nations League gewinnt seine Mannschaft auch ohne den verletzten Superstar Kylian Mbappé mit 1:0 gegen Belgien. Es glänzt ein anderer.
17: Der große Zinedine Zidane außer Rand und Band. Frankreichs neuer Nationaltrainer, angetan von Michael Olise und dessen glanzvollen Solo in der zweiten Halbzeit, mit dem der Bayern-Spieler für die Entscheidung sorgt. Frankreich über weite Strecken das bessere Team. Immer wieder geht Gefahr von Douet aus. Belgien unter Marc van Bommel aber verteidigt die Null, auch nach der Pause, da Frankreich wie hier bei der Cunha im Abschluss das nötige Glück fehlt. Zidane in seinem zweiten Länderspiel als Trainer unzufrieden, denn Belgien wird in der zweiten Hälfte aktiver und ist auf einmal drin in der Partie. Moreira erhöht den Druck, die Gastgeber die gefährlichere Mannschaft. Vergangene Woche haben sie Italien besiegt. Gott trifft das Außennetz. Frankreich gewarnt, eine Einzelaktion muss es richten. Olise in der 77. Minute eingewechselt, macht sich auf den Weg aus der eigenen Hälfte heraus. Zu schnell für Belgiens Abwehr. Eine Weltklasse-Einzelaktion führt zum Sieg der Franzosen. 1:0 der Endstand. Nächsten Montag sieht man sich wieder.

0: beim Rückspiel in Paris.
1: Ja, und bis dahin schauen Sie doch gerne auch mal bei uns in der ZDF-Streaming-Plattform vorbei. Da gibt es einige Highlights und Zusammenfassungen von der Nations League. Unter anderem auch das 1:4 zwischen der Türkei und Italien. Und vielleicht schaut auch die deutsche Nationalmannschaft da mal rein. Denn es sind ja noch 2 Tage bis zum nächsten Spiel. Am Donnerstag geht es gegen Serbien und dafür wird trainiert. Und dann ist der 2. Teil von Jürgen Klopps XXL-Kader dran. Mehr dazu haben wir für Sie hier in einer halben Stunde. Sport ist nie nicht politisch. Natürlich nicht. Das haben wir gerade erst in der Nations League beim Spiel Israel gegen Irland erlebt. Das Ergebnis, 13:0 für die Iren, ist in den Hintergrund gerückt. Denn im Fokus steht ein verweigerter Handschlag.
2: Es sind Bilder, die um die Welt gehen. Bilder, die für Schlagzeilen sorgen. Aus Protest gegen den Krieg in Gaza verzichtet die irische Nationalelf gegen Israel auf die üblichen sportlichen Gesten und sorgt damit für einen Eklat. Während der israelischen Nationalhymne senken die Iren demonstrativ ihre Köpfe, verweigern dem Gegner den üblichen Handschlag und tragen schwarze Armbinden. Es war ja der Zweck des Protests, Aufmerksamkeit zu schaffen. Ich denke, sie haben ihr Ziel erreicht, auch wenn das Spiel letztendlich stattgefunden hat. Das eigentliche Heimspiel Israels findet am Sonntag aus Sicherheitsgründen im ungarischen Debrecen statt und steht bis zuletzt auf der Kippe. In einer Teamsitzung stimmt die irische Mannschaft am Vortag aber doch noch gegen einen Boykott. Lediglich Torhüter Gavin Bassunu sagt seine Teilnahme ab und begründet dies mit der Tötung unschuldiger Menschen. Ich hätte nicht gedacht, dass das Spiel stattfinden würde. Es geht uns also vieles durch den Kopf. Ich hoffe, dass Gavins Entscheidung und die Tatsache, dass wir beinahe nicht gespielt hätten, das Bewusstsein für die Situation geschärft hat. Das Spiel endet übrigens 13:0 für Irland. Ein Ergebnis, das allerdings in der Nachbetrachtung nicht viel mehr ist als eine Randnotiz. Dieser Fußballabend hat wieder einmal gezeigt, Politik und Sport sind halt nur sehr schwer voneinander zu trennen, auch wenn sich das die internationalen Verbände anders wünschen würden.
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5: Um gleich 7:30 an diesem Dienstag. Schönen guten Morgen.
1: Schönen guten Morgen von uns. Und wir geben gleich weiter zu Carsten Pacholek. Der hat alles, was wichtig ist, in den Nachrichten in Heute Express jetzt für uns. Da ist er. Schönen guten Morgen nochmal.
6: Hallo und einen schönen guten Morgen euch und auch Ihnen, liebe Zuschauerinnen und Zuschauer, einen schönen guten Morgen. Union und SPD ringen in Berlin weiter um die Pflegereform. Aktuell ist von den Beratungen nichts nach außen gedrungen. Morgen soll der Gesetzentwurf ins Kabinett. Der Deutsche Pflegerat hält die Pläne für unausgereift und fordert umfassende Nachbesserungen. Streit gibt es in der Koalition vor allem über Forderung der SPD nach einem Kostendeckel beim Eigenanteil, finanziert durch höhere Beiträge für Privatversicherte. Das lehnt die CDU ab. Aus Sicherheitsgründen stoppt der KI-Entwickler OpenAI die Veröffentlichung seines neuen ChatGPT-Modells. Es hätte im Oktober auf den Markt kommen sollen. In Testläufen hatte das neue KI-Modell Nutzer nicht immer ehrlich über seine Aktion informiert, heißt es aus dem Unternehmen. Zudem handelte es teilweise auf eigene Initiative, ohne die Erlaubnis seiner Nutzer einzuholen. Papst Leo XIV. Fordert die Sicherheitsbedenken, die viele KI-Experten äußern, ernst zu nehmen. Das seien keine Fake News, sagte er auf dem Rückflug von seiner Frankreich-Reise. Die Augen zu verschließen sei nicht der verantwortlichste Weg. Mit Blick auf die Kirchen in Deutschland sprach er von einer positiven Entwicklung, trotz deren derzeitiger Krisen. Bundesaußenminister Wadephul reist heute in die Slowakei. Geplant sind Gespräche mit Ministerpräsident Fico und Außenminister Blanár. Die Regierung in Bratislava gilt als prorussisch. Der linkspopulistische Ministerpräsident Fico hatte in der Vergangenheit wiederholt EU-Sanktionen gegen Moskau kritisiert. In Spanien wurden die Proteste gegen die Wohnungsnot fortgesetzt. In Barcelona forderten Tausende bezahlbaren Wohnraum und mehr Mieterschutz. Auslöser war die Zwangsräumung der Wohnung einer 87-Jährigen aus Madrid, die dort 70 Jahre gelebt hatte. Inzwischen durfte sie wieder zurück.

0: Ministerpräsident Sanchez will heute Maßnahmen zur Entlastung des Wohnungsmarkts vorstellen. Wegen der starken Überschwemmungen in Thailands Hauptstadt Bangkok bleibt der internationale Luftverkehr bis morgen eingeschränkt. Betroffen sind auch Verbindungen nach Deutschland. Nach 5 Tagen Dauerregen hat der Niederschlag jetzt nachgelassen. Landesweit kamen seit Mitte September mindestens 8 Menschen ums Leben. Um 8 Uhr informieren wir Sie wieder. Und damit sind wir bei den Wetteraussichten und Benjamin Stöwe.
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2: Vielen Dank, Carsten, und guten Morgen, liebe Zuschauerinnen und Zuschauer. Herzlich willkommen zum MoMA-Wetter. Und vielleicht haben Sie es schon erkannt, wir sind gerade in Halle am Riebeckplatz und können dank Thomas Ehring aus der 7. Etage des Landesinstituts für Schulqualität und Lehrerbildung den Sonnenaufgang über Sachsen-Anhalt beobachten. Herzlichen Dank dafür. Toller Start in den Tag. Nicht nur in Sachsen-Anhalt, nicht nur in Halle, sondern für alle von uns. Heute gibt es noch mal einen Sommernachschlag. Was wir dringend brauchen, ist Regen. Wo bleibt er eigentlich? Werden Sie sich vielleicht fragen. Wir gucken mal auf den Vorschaufilm, ob der uns die Antwort geben kann. Denn da sehen wir, der Hochdruckeinfluss, der ist stark über Europa. Und das sorgt dafür, dass die Tiefdruckgebiete draußen auf dem Atlantik bleiben. Aber sie liegen bereit Richtung Island vor den britischen Inseln. Da ist einiges an Niederschlag unterwegs. Nur ein bisschen davon wird uns in den nächsten Tagen erreichen. Aber immerhin in den vergangenen 6 Stunden gab es bis 10 Liter in der Spitze, vor allem ganz im Norden und auch sonst über dem Westen einzelne kleinere Schauer, alles nicht nennenswert, aber am Ende auch besser als nichts. Jetzt für die meisten von uns ein trockener Start in den Tag bei aktuell 5 Grad Celsius in Bad Griesbach in Niederbayern. 20 Grad meldet Heidelberg. Und beim Blick aufs Wettergeschehen in der Zusammenfassung mit den rechts in der Tabelle aufgeführten Höchstwerten sehen wir 20 Grad in Kiel bis 29 Grad in Speyer. Ganz im Westen sind sogar bis 30 Grad möglich. Und in der Verteilung Sonne-Wolken. Für den Nordwesten 1 bis 3 Stunden Sonnenschein, dann in einem breiten Streifen 4 bis 8. Die meiste Sonne gibt Richtung Osten bzw. Südosten, dort bis 12 Stunden. Und die Aussichten für die kommenden 4 Tage zeigen uns, dass der Mittwoch nahtlos anknüpft. 20 bis 30 Grad bei den Höchsttemperaturen, nochmal sehr sonnig, sehr sommerlich. Das Septemberfinale will also nochmal ein Sommertag sein und werden. Und das wird auch passieren, aber dann in der Nacht zum Donnerstag. Dann meldet sich endlich mal wieder von Westen der Atlantik zu Wort. Schickt Wolken, schickt Regen, in der Spitze bis 30 Liter auf den Quadratmeter. Ganz im Westen, dafür könnte es reichen, aber dann kleckert es relativ schnell aus, was wir alle zu spüren bekommen. Ab Donnerstag wird es doch deutlich kühler. Höchstwerte dann Richtung Wochenende zwischen 17 und 25 Grad. Soweit zum MoMA-Wetter für den Moment. Grüße gehen raus an Thomas Ehring in die 7. Etage. Aber auch dorthin, von wo auch immer Sie uns zuschauen, kommen Sie mit uns jetzt gut in den Dienstag.
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3: Danke, Benjamin, und schönen guten Morgen nochmal von uns.
4: Schönen guten Morgen. Künstliche Intelligenz, die außer Kontrolle gerät. In letzter Zeit haben immer wieder Fälle Schlagzeilen gemacht, in denen sich KI-Agenten verselbstständigt und andere Systeme gehackt haben.
3: Und die Chefs der großen US-KI-Unternehmen wie OpenAI oder Anthropic haben sogar vor dem UN-Sicherheitsrat vor der eigenen Technologie gewarnt. Tja, aber die Frage ist, wie gefährlich ist die Lage tatsächlich? Und was kann auch Europa tun, um sich zu schützen?
4: Julia Held, Maximilian Hosner und Salim Sadat haben recherchiert für ZDF Frontal.
5: Palo Alto im Silicon Valley, ein Startup für künstliche Intelligenz. Hier wollen sie die Technik mitgestalten, beobachten ihre rasante Entwicklung aus nächster Nähe. Wir treffen den KI-Entwickler Marvin von Hagen. Die Meldungen der vergangenen Wochen haben auch ihn überrascht. Das Bedrohungspotenzial der KI allerdings hatte er schon vor Jahren selbst erlebt.
6: Also es hat praktisch versucht, im Rahmen der Möglichkeiten, wie es hat, als Künstliche Intelligenz, mir irgendwie zu schaden. Was zu dem Zeitpunkt vor 3,5 Jahren noch nicht möglich war.
5: Als Student hatte es von Hagen geschafft, der Microsoft-Suchmaschine Bing ihre internen Regeln zu entlocken. Als er diese veröffentlicht, reagiert der Chatbot aggressiv.
6: Da hat Bing schon verstanden, hey, dieser Marvin, der ist mich am Hacken. Der versucht, Sachen zu veröffentlichen, die halt nicht öffentlich werden dürfen. Und wenn ich nicht damit aufhöre, dann wird es halt suchen nach Möglichkeiten, mir irgendwie zu schaden.
5: Heute, das weiß von Hagen, hätte die KI ganz andere Möglichkeiten. Immer wieder waren schließlich in den letzten

0: Wochen KI-Agenten großer Tech-Konzerne aus ihren Testumgebungen ausgebrochen und hatten sich ins Internet gehackt. Selbst die Chefs der Firmen fingen an, Alarm zu schlagen, forderten Regulierung ihrer eigenen Programme. Zuletzt vor dem UN-Sicherheitsrat. Nach einem erneuten Vorfall am Wochenende hat Sam Altman von OpenAI jetzt angekündigt, das Training seiner stärksten Modelle pausieren zu wollen. Und nach einem zunächst ergebnislosen Treffen zwischen US-Präsident Trump und dem chinesischen Staatschef verkündeten beide jetzt eine Art rotes Telefon für KI-Sicherheitsvorfälle. Für die KI-Sicherheitsexpertin Constanze Kurz hingegen steht fest, die Unternehmen könnten die Kontrollen längst selbst ausüben. Die Debatte hält sie insgesamt für zu alarmistisch.
1: Für mich ist der Alarmismus vor allen Dingen eine Marketingstrategie, um diese fehlerbehaftete und unzuverlässige Technik interessant zu machen, ihre Leistungsfähigkeit zu übertreiben und damit zu begründen, warum man weiterhin Milliarden in sie investieren soll.
0: Auch für Marvin von Hagen und seine Kollegen im Silicon Valley ist klar, hinter den Warnungen der Tech-Giganten mögen auch wirtschaftliche Interessen stecken. Die Gefahr eines Kontrollverlustes halten sie aber fast alle hier für real.
2: Und mehr zum Thema gibt es dann heute Abend um 21 Uhr bei Frontal hier im ZDF.
3: So, ganz anderes, aber auch durchaus wichtiges Thema. 74,5 Kilo. So viel wiegt die Menge an Lebensmitteln, die jeder und jede von uns im Schnitt pro Jahr in Deutschland in den Müll wirft. Und dazu kommt dann noch Essen, das etwa in der Gastronomie, in der Industrie oder im Handel in der Tonne landet.
2: Ja, Millionen Tonnen kommen da pro Jahr zusammen, die eigentlich essbar wären. Der Internationale Tag gegen Lebensmittelverschwendung soll darauf aufmerksam machen und zeigen, wie es besser gehen könnte. Sophie Burkhardt berichtet.
4: Diese Brote, Muffins und Sandwiches wären eigentlich im Müll gelandet. Julia Woller von den Lebensmittelrettern bewahrt sie vor diesem Schicksal.
5: Es ist super schade. Das wurde ja alles heute super frisch gebacken. Und nur weil es nicht verkauft wurde, wird es in der Tonne landen. Aber es ist noch super genießbar.
4: Eine Münchner Bäckerei überlässt der gemeinnützigen Unternehmergesellschaft die Backwaren, die am Ende des Tages noch übrig sind und am nächsten Tag nicht mehr verkauft werden können. Kostenlos. Über die App der Lebensmittelretter können sich dann andere die Kisten buchen, auf eigenes Risiko. Kostenpunkt 5 Euro Verwaltungspauschale im Jahr. Ciao. In Deutschland landen jedes Jahr ca. 10,8 Millionen Tonnen Lebensmittel im Müll. Ein kleiner Teil davon bereits in der Produktion, im Handel 7 und in der Verarbeitung 15%. Bei der Außerhausverpflegung wie in Restaurants fallen 18% der Abfälle an. Der größte Teil, über die Hälfte der Lebensmittelabfälle, entsteht in privaten Haushalten. Was lässt sich dagegen tun?
6: Die wichtigsten Tipps sind, dass Sie erstmal eine Bedarfsanalyse machen. Das heißt, was brauchen wir in unserem Haushalt? Wann essen wir innerhaus? Wann essen wir außer Haus? Was benötigen wirklich alle Haushaltsmitglieder? Dann daraufhin vielleicht eine Wochenplanung machen mit Rezepten oder Ideen, die alle gemeinsam sammeln. Dann darüber hinaus einen Einkaufszettel zu erstellen.
4: Wer selbst anbaut, wie hier im Gemeinschaftsgarten in Karlsfeld, der weiß, wie viel Arbeit in so einer Melone steckt. Und dass sich selbst aus Gemüse und Obst, das auf den ersten Blick nicht mehr genießbar aussieht, oft noch etwas zaubern lässt.
7: Oft haben die halt dann schon Macken, gerade vom Runterfallen oder so ein paar Stellen. Aber das kann man dann eben wegschneiden und den Rest vom Apfel kann man dann noch hervorragend für Apfelmus verwenden oder eben für einen Apfelkuchen.
4: Einen solchen Garten zu pflegen, dafür haben nicht alle die Möglichkeit. Trotzdem könne jeder etwas tun, sagt David Schuh. Zum Beispiel regional und saisonal einkaufen. Und neue Rezepte ausprobieren, mit dem, was noch da ist. Am besten geht das beim gemeinsamen Kochen, wie in der sogenannten Quartiersküche des Vereins Münchner Ernährungsrat. Jeder kann kommen und mitkochen. Es gibt Arepas, Maisfladen mit Füllung. Das Gemüse dafür stammt von einem Bioladen vor Ort, eigentlich aussortiert für die Mülltonne. Doch die Köchinnen und Köche finden, daraus lässt sich noch was Leckeres zubereiten.
8: Die sind natürlich schon ein bisschen älter, deswegen merkt man, dass es ein bisschen weicher geht und einfacher. Aber sonst merkt man nichts. Das ist eine ganz normale Zitrone.
4: Dass das Gemüse eigentlich in den Abfall gekommen wäre, schmeckt hier niemand.
3: Und wir schauen auf die Schlagzeilen und Nachrichten des heutigen Tages mit Christina Dunz vom Redaktionsnetzwerk Deutschland. Da gehört unter anderem die Hannoversche Zeitung oder die Ostsee-Zeitung dazu. Schön, dass Sie da sind.
9: Guten Morgen.
3: Lassen Sie uns zuallererst auf die Pflegereform schauen. Gestern Abend Krisentreffen und das Handelsblatt hat das noch mal aufgegriffen. Koalitionskrach um Pflege, was die SPD-Pläne kosten würden. Also die SPD hat erst mal gesagt, so nicht, wie geplant. Wie relevant und gut ist das, jetzt da die Bremse zu treten?
9: Also auf die Bremse zu treten ist ganz schlecht in dieser Situation. Man hat ja nach den Landtagswahlen eigentlich lernen müssen, oder diese Koalition hätte es lernen müssen, dass sie geräuschlos, schnell und gerecht verhandelt. Und im Moment geht es um 300 Euro. Ich vereinfache das etwas, was die SPD den zu Pflegenden,
3: also den Pflegedeckel,
9: genau, die 300 Euro, die man entlasten möchte, würden ungefähr 2 Milliarden wieder an Mehrzahlen bedeuten. Die Kompensation, die dafür geplant ist, wird nicht reichen. Am Ende wird es so sein, dass der Bund, der Steuerzahler, mehr zahlen muss. Es ist definitiv klar, dass ein normaler Rentner nicht 3.500 Euro zuzahlen kann oder wie die Planungen sind oder die Entwicklung bis zu 6.000.
3: Insgesamt soll es ja auch noch mal eine Reform geben. Wird man sehen, was dann zum Schluss da rauskommt. Weiteres Thema, und das haben wir schon angesprochen, also ist klar, es gab die Landtagswahlen und die haben auch für die CDU einiges in Aufruhr gebracht. Und da sagt der Tagesspiegel, hinter den Kulissen tobt der Streit um die Brandmauer. Also die Frage, ja, vielleicht doch irgendwie Zusammenarbeit mit der AfD.
9: Das würde die CDU zerstören, damit ist sie kaputt. Und ich glaube auch nicht, dass es eine Koalition und eine Kooperation gibt. Was ganz anderes ist, über die Themen zu sprechen, die die Wähler der AfD umtreiben. Und das tut die CDU eigentlich seit Längerem. Ja. Das, was sie noch lernen muss, ist besser zu erklären, zu den Menschen zu gehen und das wirklich aufzunehmen. Aber diese Brandmauer-Diskussion ist eigentlich erledigt.
3: Eigentlich erledigt, sagen Sie. Schauen wir in die FAZ, denn Sie haben Kommunikation schon angesprochen. Es gibt das ein oder andere Kommunikationsproblem, aber vielleicht geht es auch noch darüber hinaus. Die FAZ sagt, Spahn zieht sich abermals zurück. Der Hintergrund ist, dass Spahn, der ja schon vom Fraktionsvorsitz zurückgetreten ist, dann auch noch jetzt aus dem Haushaltsausschuss rausgeht.
9: Ja, der Grund ist ja, dass er gesagt hat, aus familiären Gründen kann er seine Teilnahme nicht zusagen bei der Sitzung letzte Woche. Und dann hat man ihn auf Sardinien im Urlaub gesehen. Und das ist wieder einmal eine Doppelmoral des früheren Unionsfraktionsvorsitzenden, die einfach nicht geht. Und man stelle sich mal einen normalen Arbeitnehmer vor, der mit einer solchen Begründung dann plötzlich im Urlaub zu sehen ist. Und da hat er einfach die Bodenhaftung verloren. Und das zahlt leider in den Vertrauensverlust in die gesamte Partei ein.
3: Ein weiteres Beispiel, wenn auch ein wenig anders gelagert, ist der Fall, den ich bei Ihnen gefunden habe, bei RND Online. Da geht es um Philipp Amthor, der stark in der Kritik stand wegen seines Strandkorbs, den er im Kanzleramt hat aufstellen lassen, den muss er jetzt zurückschicken.
9: Ja, er hat ihn zurückgeschickt, er hat ihn im Übrigen auch bezahlt. Sein Fehler war, dass er sich so inszeniert hat damit, er hätte diesen Strandkorb heimlich, still und leise sich ja ins Büro oder auf den Balkon stellen können. Aber man stelle sich mal vor, es ist ja so ein Sinnbild für Hängematte. Und ein Kanzler, der sagt, die Deutschen arbeiten nicht genügend und Kinderkrankheitstage sollen gestrichen werden und alles muss etwas straffer werden. Und dann kommt dieses Symbol von, im Kanzleramt kann man sich mal in so einen Strandkorb setzen, was Herr Amthor zeitlich bestimmt nicht schafft. Aber es ist auch hier wieder ein Zeichen. Man versteht nicht, was das bei Menschen auslöst, die sagen, ja, die haben es gut da und wir müssen knechten sozusagen.
3: Also wäre schlau, die würden noch mal vorher häufiger drüber nachdenken.
9: Es wäre schlau, sie hätten mehr Bodenhaftung und würden sich in die Situation vieler Arbeitnehmerinnen und Arbeitnehmer hineinversetzen, was die für einen anstrengenden Tag haben.
3: Christina Dunz von Redaktionsnetzwerk Deutschland. Vielen Dank, dass Sie heute da waren.
9: Ich danke Ihnen.
2: Es ist für viele ein Tabuthema, und zwar Inkontinenz, also die Tatsache, zum Beispiel beim Niesen oder Springen Urin nicht halten zu können. Rund 10 Millionen Menschen sind nach Angaben der Deutschen Kontinenzgesellschaft betroffen, und es ist eben nicht nur ein Thema für Ältere. Und Frauen wie Männer können damit zu kämpfen haben. Die gute Nachricht, jeder und jede kann was dagegen tun. Franziska Wunderlich mit einem Beispiel.
10: Von klein auf trainiert Laura Bär für den Traum von Medaillen. Die Weitspringerin ist ehrgeizig, talentiert und fit. Und doch merkt sie früh, dass etwas nicht stimmt.
11: Ich habe das erste Mal so mit 12 Jahren gemerkt, dass da ein gewisser Ausfluss stattfindet, vor allem beim Sport. Wenn wir im Training kleine Hürdensprünge gemacht haben, wenn beim Training was witzig war oder allgemein in der Schule, in der Klasse, dann kam so ein gewisser Ausfluss.

0: Also kann der Urin nicht mehr gehalten werden, weil der Beckenboden zu schwach ist? Oder ist es eine Verspannung, weil der Tonus so hoch ist durch eine beispielsweise hohe Trainingsbelastung, dass er einfach dann irgendwann nicht mehr die Kraft hat zu schließen, also den Urin zu halten, wo er hingehört?
1: Doch nicht nur Sportlerinnen gehören zu ihrem Klientel. Es sind Frauen jeden Alters, sogar Männer. Deutschlandweit sind rund 10 Millionen Menschen betroffen, so die Deutsche Kontinenzgesellschaft. Dabei ist Inkontinenz nicht gleich Inkontinenz.
2: Die Belastungsinkontinenz ist die man so häufig, wenn man sagt, beim Laufen, Husten, Treppensteigen, Niesen, verliere ich Urin. Das ist typisch Belastung. Drang, sagt schon der Name, wenn man jetzt häufiger auf Toilette gehen muss, auch gerade nachts.
1: Wer stark betroffen ist, leidet oft sehr. Viele ziehen sich zurück, verschweigen das Problem. Dabei gibt es durchaus Hilfe.
2: Und es sollte schon sehr zeitig die Hürde sozusagen genommen werden, sich zu offenbaren. Man muss ja nicht gleich operiert werden. Es gibt auch konservative Therapiemöglichkeiten, Physiotherapie und, und.
1: Auf den Seiten der Deutschen Kontinenzgesellschaft finden sich schnell und anonym viele Informationen, auch zum Thema Inkontinenz im Sport. Laura Beer geht es heute nicht nur körperlich besser, sondern auch mental. Ihr habe schon geholfen, offen darüber zu sprechen und nicht allein zu sein, nicht allein mit dem Problem und vor allem nicht allein damit, es zu lösen.
3: So, und wir schauen jetzt nach Paris. Die Stadt steht nämlich im Zeichen der Mode.
4: Wie könnte es anders sein? Unsere Szene von Doug Frey.
5: Zum Auftakt der Prêt-à-Porter-Schauen in Paris darf schon mal geklotzt werden. Warum sich mit weniger als dem Eiffelturm als Kulisse zufrieden geben? Auf dem Laufsteg viel Leinwandprominenz, auch Deutsche. Doch auch unter den prächtigsten Roben schlägt manch banges Herz. Zeit für Geständnisse. Der Laufsteg ist ein wirklich furchteinflößender Ort. Deshalb werden die Models fürs Laufen auch so gut bezahlt. Ich bin jetzt fast 89. Ich habe immer Angst zu stürzen und trage keine High Heels mehr. Das sind die höchsten Absätze, die ich noch trage. Unsere Lieblings-Heidi kennt die Manege des Modezirkus ja nur allzu gut und registriert Veränderungen.
6: Heutzutage dürfen unterschiedliche Körper gesehen werden, auch ältere Frauen auf dem Catwalk oder auch Männer gesehen werden. Und das finde ich richtig so. Das hat irgendwie die ganzen Jahre lang gefehlt. Und ich freue mich auch, ein Teil davon zu sein. Ich bin ja jetzt auch 53.
5: Celine Dion feierte ein maßgeschneidertes Comeback auf dem Laufsteg. Und durfte besonders hell strahlen. Nothing But Thieves sind eine Band, wie sie uns die britische Insel glücklicherweise gelegentlich beschert. Irgendwie hausgemacht, ehrlich, unperfekt, ein bisschen schräg und skurril. Nothing But Thieves sind oder erscheinen zumindest authentisch. Nachdem ihr letztes Album in ihrer Heimat bis an die Chartspitze kletterte, legen sie nun nach mit Stray Dogs, nicht nur für Hundeliebhaber.
7: Ich nehme an, Sie werden Fragen haben.
8: Wieso schreibt Ihre Frau die Reihe nicht selbst zu Ende?
5: Ob man mit dieser jungen Nachwuchsschriftstellerin, gespielt von Dakota Johnson, Mitleid haben muss? Sie soll für die Erfolgsautorin Verity, verkörpert von Anne Hathaway, einen Roman beenden, denn nach einem schweren Unfall ist die paralysiert und ihre Schriftstellerkarriere beendet. Der Einzug in das Luxusanwesen und in Verities Gedankenwelt entwickelt sich zu einem Horrortrip. Doch wer ist hier eigentlich der wahre Psycho?
9: Du hast wirklich alles, was man sich nur wünschen kann. Und ich werde es dir wegnehmen.
5: Anne Hathaway war schon bei den Dreharbeiten schwanger und ist daher bei der Promotion-Tour entschuldigt. Bitte lassen Sie uns hier nicht das Loblied auf die verwöhnte Schauspielerin singen. Da draußen gibt es viele schwangere Frauen, ob sie nun zu Hause sind oder arbeiten, die sich heute Morgen keine Maniküre gönnen konnten. Ich bin einfach nur froh, meinen Job machen zu dürfen.
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11: Und ich wünsche Ihnen einen schönen guten Morgen. Fußball Deutschland braucht bitte etwas Geduld. Das betont Bundestrainer Jürgen Klopp nach seinen ersten beiden Spielen in der Nations League nach einem Remis und einer Niederlage. Jetzt für die nächsten beiden Partien ist der zweite Teil seines XXL-Kaders dran. Und es gilt, weitere Erkenntnisse zu sammeln.
12: Anreise der Rookies am Sonntag. Mika Bauer, Finn Jeltsch, Vitali Jan.

0: Annelt und Co. Debütantenball Teil 2, da ist der Kölner seit El Maler in Fußball-Deutschland schon ein alter Bekannter. Am Abend schauen sie mit den anderen vom Kader 2 in Augsburg ein Spiel mit Licht und Schatten.
1: Jürgen Klopp, Sie wollten mehr vom Guten und weniger vom Schlechten sehen. Wie viel Gutes und wie viel Schlechtes haben Sie heute gesehen?
0: Okay, gegen Griechenland zu Hause verloren. Erkenntnisse?
2: Das Schwerste im Fußball ist, gegen tiefen Block anzuspielen. Um das zu tun, muss man bestimmte Abläufe haben. Warum man das relativ gut gesehen hat, dass es trotzdem eigentlich hätte passieren können, ist die ersten 15 Minuten nach der Halbzeit. Da war es genauso, wie es sein sollte.
0: Das Problem ist ein altes, eine Frage von Qualität und Plan. Am Sonntag hat es nach der Pause gut funktioniert. Das Spiel zwischen den Ketten, das 1-gegen-1 mit Durchbruch zur Grundlinie und der Kloppsche Rock'n'Roll-Fußball. Hohe Ballgewinne, das Stressen der gegnerischen Abwehr. Es fehlt in den guten Momenten am letzten Pass. Für The Normal One alles Business as usual.
3: Ganz, ganz viel können wir daraus ziehen an Informationen. Und dass wir lernen und verbessern müssen, das weiß ja sowieso jeder. Und dass die Konstellation, die ich geschaffen habe, jetzt nicht perfekt ist, um hier einen tiefstehenden Gegner an die Wand zu spielen, war mir auch klar.
0: Gestern waren die Neuen erstmals auf dem Platz. Auch für sie gilt viel reden, hilft viel. Mit dem Ball muss geübt werden und am Ende geht alles über Spaß und Freude. Zwei Spiele und wir sind wieder ein bisschen schlauer.
4: Ja, schlauer ist auch die Türkei. Nämlich dahingehend, dass sie ganz dringend an ihrer Defensive arbeiten müssen. Nach einer desolaten Abwehrleistung steht gegen Italien ein 1:4. Für die Squadra Azzurra hingegen dürfte dieser Sieg wie Balsam für die Seele sein.
5: Jubel in Blau. Italiens leidgeprüfte Nationalmannschaft hat im zweiten Spiel unter Rückkehrer Roberto Mancini den ersten Sieg eingefahren. Der Coach sieht das Team auf dem richtigen Weg. Es war eine schwierige Partie, aber wir haben in der ersten Halbzeit überzeugend gespielt. In der zweiten Hälfte haben wir etwas nachgelassen, weil die Beine schwer wurden, aber insgesamt eine gute Leistung. Die Azzurri von Beginn an die spielbestimmende Mannschaft. Schon in der 9. Minute erzielte Alessandro Bastoni den Führungstreffer für die Gäste. Nicht das einzige Mal, dass der Gegner Türkei in dieser Partie überfordert wirkt. Gut 10 Minuten später kann Davide Fratesi locker zum 2:0 abstauben. So geht es munter weiter. Michele Cayode mit Treffer Nummer 3 für Italien. Nach der Pause die erste sichtbare Gegenwehr der Gastgeber und das gleich mit Erfolg. Badisch Yilmaz mit dem 1:3. Eine Wende des Spiels gelingt der Türkei aber nicht mehr. Francesco Esposito mit dem 4:1 Endstand. Nach dem frühzeitigen WM aus die Türkei erneut im Krisenmodus. Italien selbstbewusst vor dem Klassiker gegen Frankreich am Freitag.
4: Wir berichten hier im Sport ja immer über die Elite, also über die Besten der Besten. Aber Sport ist eben noch so viel mehr. Zum Beispiel Gemeinschaft und Miteinander. Und das steht in diesen Tagen in Hannover im Fokus bei der PPP-WM. PPP, das heißt Ping-Pong Parkinson. Und das haben wir uns genauer angeschaut.
6: Bernd Peter und Stefan wollen weiterkommen. Verlieren sie ihr Doppelmatch, sind sie raus bei der Weltmeisterschaft. In Hannover schlagen die beiden Männer aus Norddeutschland bei der Ping-Pong-Parkinson-WM auf. Stefan ist schon seit 6 Jahren erkrankt.
7: Ich war zu dem Zeitpunkt Berufspilot und Fluglehrer bei einer großen deutschen Fluggesellschaft. Und damit war dann natürlich sofort vorbei.
6: 800 Teilnehmer aus 34 Ländern sind bei der 7. Ping-Pong-Parkinson-WM zu Gast. Jeder in der Halle hat seine Geschichte. Der medizinische Nutzen von Tischtennis bei Parkinson ist durch Studien belegt. Durch die sich wiederholenden Bewegungen kann beispielsweise das typische Zittern des Armes verringert werden. Aber auch
8: Personen, die sonst Freezing haben, das heißt einfrieren, da passiert das plötzlich nicht mehr, weil der Ball, ob das das Klackgeräusch ist oder auch nur die Visualität des Balles, die auf einen zukommt, das dann auslöst, dass dieser Automatismus, also eine Bewegung automatisch ausgelöst wird, weil dieser aktive, ja, der Gedanke dann nicht dahinter steckt, ich muss mich jetzt bewegen, sondern das passiert automatisch.
6: Stefan bemerkt mit Mitte 40 Schreibschwierigkeiten und Muskelverspannungen, denkt sich dabei nichts. Nach einem Gartenunfall im Krankenhaus erhält er plötzlich die Diagnose Parkinson.
7: Die Krankheit ist ein richtiges Arschloch, ja, weil sie halt degenerativ ist. Ne? Was heute geht, muss morgen nicht mehr gehen. Man muss sich immer wieder fragen, okay, was für ein Tag ist heute? Ist ein guter Tag, ist kein guter Tag?
6: Sportlich ist es für sie ein guter Tag, denn Stefan und Bernd Peter sind eine Runde weiter, schaffen es ins Achtelfinale.
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4: Und wir sagen wunderschönen guten Morgen an diesem Dienstag.
11: Sind wach, sind sortiert und schauen auf folgende Themen.
4: Krisentreffen. Union und SPD ringen um die Pflegereform.
11: Dann KI-Agenten, Kontrollverlust als PR-Strategie oder reale Bedrohung.
4: Und Tabuthema Inkontinenz auch bei jungen Menschen.
11: Ja, wirklich für viele ein Tabuthema. Deswegen gut, dass wir heute Morgen drüber sprechen. Stichwort sprechen. Wir haben noch einige Gespräche im Programm und auch schon welche geführt.
4: Genau so ist das. Um kurz nach sieben haben wir gesprochen mit Stefan Düll. Er ist der Präsident des Deutschen Lehrerverbandes. Und zwar aus Anlass dessen, dass heute der Deutsche Schulpreis verliehen wird. Und Stefan Düll sagt, ja, die Schulen brauchen auf jeden Fall mehr Ressourcen. Um kurz nach acht jetzt im Top-Thema. Christos Pantazis. Er ist der gesundheitspolitische Sprecher der SPD-Fraktion. Mit ihm geht es um die Pflegereform, das, was die SPD fordert, wann es eine Einigung geben könnte etc. Und um 8.40 Uhr nachher bei uns im MoMA-Café. Judith Rahner, sie ist die Geschäftsführerin des Deutschen Frauenrats. Und da geht es um eine Studie des Deutschen Frauenrats und es geht um Deepfakes und die Tatsache, dass sich viele Frauen aus dem Netz zurückziehen, weil sie dort Sorge vor Angriffen und Gewaltandrohungen haben. Und Deepfakes.
11: So. Das dann alles gleich bei uns. Eine Stunde ZDF-MOMA haben wir noch vor uns. Jetzt aber um gleich acht die Nachrichten wie gewohnt. Und heute Morgen mit Carsten Pacholek.
4: Heute Express mit unserem Lieblingscarsten. Genau.
11: Guten Morgen.
12: Einen schönen guten Morgen, Mirjam und Philipp. Und einen schönen guten Morgen, liebe Zuschauerinnen und Zuschauer. Union und SPD ringen in Berlin weiter um die Pflegereform. Aktuell ist von den Beratungen nichts nach außen gedrungen. Morgen soll aber das Gesetz ins Kabinett. Der Deutsche Pflegerat hält die Pläne für unausgereift und fordert umfassende Nachbesserungen. Streit gibt es in der Koalition, vor allem über Forderungen der SPD nach einem Kostendeckel beim Eigenanteil, finanziert durch höhere Beiträge für Privatversicherte. Das lehnt die CDU ab. Aus Sicherheitsgründen stoppt der KI-Entwickler OpenAI die Veröffentlichung seines neuen ChatGPT-Modells. Es hätte im Oktober auf den Markt kommen sollen. In Testläufen hatte das neue KI-Modell Nutzer nicht immer ehrlich über seine Aktion informiert, heißt es aus dem Unternehmen. Zudem handelt es teilweise auf eigene Initiative, ohne die Erlaubnis seiner Nutzer einzuholen. Papst Leo XIV. Fordert die Sicherheitsbedenken, die viele KI-Experten äußern, ernst zu nehmen. Das seien keine Fake News, sagte er auf dem Rückflug von seiner Frankreich-Reise. Die Augen zu verschließen sei nicht das Verantwortlichste. Mit Blick auf die Kirchen in Deutschland sprach er von einer positiven Entwicklung, trotz derer derzeitiger Krise. Bundesaußenminister Wadephul reist heute in die Slowakei. Geplant sind Gespräche mit Ministerpräsident Fico und Außenminister Blanár. Die Regierung in Bratislava gilt als prorussisch. Der linkspopulistische Ministerpräsident Fico hatte in der Vergangenheit wiederholt EU-Sanktionen gegen Moskau kritisiert. In Spanien wurden die Proteste gegen die Wohnungsnot fortgesetzt. In Barcelona forderten Tausende bezahlbaren Wohnraum und mehr Mieterschutz. Auslöser war die Zwangsräumung der Wohnung einer 87-Jährigen aus Madrid, die dort 70 Jahre gelebt hatte. Inzwischen durfte sie wieder zurück. Ministerpräsident Sanchez will heute Maßnahmen zur Entlastung des Wohnungsmarkts vorstellen. In mehreren lateinamerikanischen Ländern gab es ebenfalls Proteste. Dort gingen Frauen für ihr Recht auf Abtreibung auf die Straße. In Mexiko und Kolumbien kritisierten sie die Einschränkung der gesetzlichen Rechte. In Chile ist der neue rechtsnationale Präsident Kast ein vehementer Abtreibungsgegner und drängt auf ein vollständiges Verbot. Um 8.30 Uhr informieren wir Sie wieder. Beim Wetter gibt es heute Sonne, Wolken, Regen und warm wird es auch noch. Wie sich das alles verteilt, das weiß Benjamin Stöve.
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13: Tja, vom Regen gibt es leider nur so viel. Aber ansonsten hast du recht. Vielen Dank, Carsten. Und guten Morgen, liebe Zuschauerinnen und Zuschauer. Herzlich willkommen zum MoMa-Wetter mit der Quittenfamilie von Efi Kolender aus Aalen. Da sehen wir sowohl die Riesenquitten als auch die kleine Quitte. Sieht ein bisschen aus, in der Tat, wie eine Quittenfamilie. Und Efi schreibt dazu, hier die kleine Quitte, die guckt wie Dienstag. So, wie gucken Sie? Morgens um 8, vielleicht gleich besser, wenn Sie wissen, wie das Wetter heute wird. Jetzt haben wir schon ein bisschen vorweggenommen, noch mal sehr sommerlich, sehr sonnig, teilweise sogar heiß. Der Satellitenfilm zeigt uns, was da los ist. Es ist der Hochdruckeinfluss, der ist stark und uns erreicht auch noch mal sehr intensiv die warme Luft aus dem Südwesten Europas. Ganz im Westen bei uns reicht das für bis zu 30 Grad. Es ist deutlich zu warm für die Jahreszeit. So, und Carsten hat gesagt, es würde auch regnen. Damit hat er prinzipiell recht. Ich habe ja schon gesagt, sehr übersichtlich. Dieses aktuelle Satellitenbild mit den Niederschlagsechos zeigt uns die Region, in denen da ein bisschen Regen in der Nacht unterwegs war. Das meiste gab es tatsächlich ganz im Norden, bis 10 Liter auf den Quadratmeter. Alles andere blieb weit dahinter zurück. Wir sehen, auch über der Nordsee ist einiges los. Das erreicht uns aber kaum. Für die meisten von uns also ein trockener und in weiten Teilen des Landes auch klarer Start in den Tag bei folgenden aktuell gemessenen Temperaturen. Mühldorf am Inn heute Morgen mit 4 Grad Celsius dabei, im Kreis Düren in Niedecken sind es im Moment 20 Grad mit leichten Föhneffekten. Und damit sind wir beim Blick auf das Wettergeschehen, fangen im Norden an Richtung Nordwesten. Der Sonne-Wolken-Mix, der es der Sonne heute ein bisschen schwerer macht, aber 1 bis 3 Stunden Sonnenschein sind drin. Dann, je weiter es Richtung Süden geht, 4 bis 8 Stunden Sonnenschein und die meiste Sonne, die gibt es im Osten bzw. im Südosten bis 12 Stunden, das astronomische Maximum. Tageshöchsttemperaturen, wie eben schon erwähnt, ganz im Westen 30 Grad, ganz im Norden 20 Grad. Die Mitteltemperatur für den heutigen Tag 25 Grad Celsius. Was wäre für so einen vorletzten Septembertag üblich? 17 im Mittel. Wir liegen also deutlich drüber. Und daran wird sich zumindest mal auch morgen nichts ändern. Die Aussichten für die kommenden 4 Tage zeigen uns ähnliche Wetterlage. 20 bis 30 Grad. Aber dann kommt der 1. Oktober. Es wird spürbar kühler werden im Land. Die Höchsttemperaturen Richtung Wochenende zwischen 17 und 25 Grad und in der Nacht von Mittwoch auf Donnerstag kommt mal wieder Regen im Land an, in nennenswerteren Dimensionen, aber diese bis zu 30 Liter auf den Quadratmeter gibt es wirklich nur ganz im Westen, dann verkleckert das relativ schnell. So, dazu könnte man jetzt so gucken, wie es diese Quitte tut. Wir warten weiter auf den Regen, kommen jetzt aber erstmal gemeinsam gut in diesen Dienstag.
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4: Und willkommen zum Top-Thema.
11: Krisensitzung wieder einmal. Die Regierungskoalition ringt um die Pflegereform. Was bei dem Treffen gestern Abend im Kanzleramt herausgekommen ist, das ist noch nicht bekannt.
4: Klar aber ist, die SPD möchte die ursprünglich für morgen im Kabinett geplante Reform so nicht mittragen.
14: 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Droht die Pflegereform zu scheitern? Oder können sich SPD und Union einigen? Wie geschlossen ist die Koalition noch? Das Top-Thema jetzt im ZDF-Morgenmagazin.
11: Für die SPD ist die Sache klar, die Reform der gesetzlichen Pflegeversicherung darf kein Kürzungspaket werden. Wie könnte jetzt ein Kompromiss aussehen?
4: Das wollen wir gleich vom gesundheitspolitischen Sprecher der SPD-Fraktion erfahren. Vorher aber Johannes Lieber über Risiken und mögliche Nebenwirkungen der Pflegereform.
15: Ina Dinkeldeins Töchter Nuria und Shari sind zwar schon erwachsen, aber trotzdem auf ihre Mutter angewiesen. Seit 29 Jahren pflegt sie deshalb, unerwartet und ohne es jemals wirklich gelernt zu haben. Die Rente von pflegenden Angehörigen soll mit der kommenden Pflegereform zwar doch nicht gekürzt werden, für Ina Dinkeldein ist das aber noch zu wenig.
16: Man will ja keine Reichtümer oder so, aber ein bisschen Anerkennung, Unterstützung. Für alle ist immer Geld da, aber für Pflege, das ist das Schlimmste, was es gibt. Und wir halten den Laden am Laufen, sonst würde es gar nicht funktionieren, denn wäre die Pflege schon sonst wo. Die wäre total am Boden.
15: Aktuell plant Gesundheitsminister Linnemann strengere Regeln für die Einstufung in die Pflegegrade, höhere Beitragssätze für Kinderlose und Gutverdienende und höhere Eigenanteile für die Pflege im Heim. Die SPD kritisiert, dass es sich bei den Vorschlägen ausschließlich um Sparvorhaben handelt. Finanzminister Klingbeil fordert deshalb jetzt strukturelle Veränderungen.
17: Wir brauchen Gerechtigkeit auch in der Pflege und die Menschen müssen auch spüren, dass mit unseren Veränderungen etwas besser wird und ein reines Sparpaket machen wir nicht mit.
15: Ein Vorschlag der Sozialdemokraten, die Eigenanteile für einen Platz im Pflegeheim sollen gedeckelt werden. Aktuell müssen jeden Monat im Schnitt 3.400 Euro gezahlt werden. Mit den SPD-Plänen würde der Eigenanteil auf rund 3.000 Euro sinken. Laut Gesundheitsminister Linnemann keine Lösung. Finanzieren will die SPD das unter anderem durch Ausgleichszahlungen der privaten Pflegekassen. Auch das lehnt Linnemann ab. Der spielt den Ball zurück zu Finanzminister Klingbeil und fordert zusätzliches Geld vom Bund, um die Kassen zu entlasten. Wenn man strukturelle Änderungen in der Pflegeversicherung will, muss man diese auf eine solide finanzielle Grundlage stellen. Deswegen müssen wir über die versicherungsfremden Leistungen reden und nicht über den Griff in fremde Kassen. Gemeint sind etwa Gelder, die sich der Bund während der Corona-Pandemie von den Kassen geliehen und nie zurückgezahlt hat.
18: Ich hielte es für den einfachen Weg, Gerechtigkeit zu bringen, indem wir die versicherungsfremden Leistungen endlich durch Steuergelder finanzieren. Mein Appell wäre jetzt am Mittwoch, sich zusammenzuraufen, politisch Kompromisse zu finden, damit die Pflegeversicherung auf gute finanzielle Basis gestellt wird.
15: Ob die Reform am Mittwoch vom Kabinett aber beschlossen wird, ist nach den Einwänden der SPD wieder komplett offen. Ina Dinkeldein wird sich weiter um ihre Töchter kümmern, so schwer es auch wird.
4: Ja, und wir sprechen darüber mit dem SPD-Gesundheitsexperten Christos Pantazis. Er ist aus Braunschweig zugeschaltet. Schönen guten Morgen.
19: Guten Morgen aus der Braunschweiger Nordstadt.
4: Gestern Abend war ja Krisengespräch. Morgen soll der Entwurf der Pflegereform ins Kabinett. Einigt sich die Koalition bis dahin? Ja oder nein? Wie ist Ihre Prognose?
19: Ich will hoffen, dass die Einsicht und Notwendigkeit, dass wir zu einem gerechten Abschluss im Sinne auch des Gerechtigkeitsgedankens auch kommen werden, auch trägt. Noch ist kein weißer Rauch aufgestiegen, aber ich bin guter Dinge, dass man sich an der Stelle annähern wird.
4: Ja, die Kritik der SPD, ob jetzt berechtigt oder unberechtigt, kommt allerdings reichlich spät. Den Entwurf gibt es ja schon seit Monaten und es war immer klar, es braucht jetzt schnell Kostensenkung und dann gibt es noch einen zweiten Reformschritt. Also warum kommt die SPD-Blockade des Entwurfs erst jetzt?
19: Nun, dem möchte ich sehr gerne entgegentreten. Diese Vorschläge sind nicht neu. Sie sind Bestandteil im Rahmen der Bund-Länder-Arbeitsgruppe bereits schon gewesen auf Arbeitsebene. Und sie sind auch von uns gleich zu Beginn bei der Veröffentlichung des Referentenentwurfs zur Pflegeneuordnungsgesetz entsprechend auch adressiert worden. Wir haben erheblichen Beratungsbedarf gleich zu Beginn auch schon im Anfang Juni geäußert und insbesondere den Ausgleich zwischen der sozialen und der privaten Pflegeversicherung angemahnt, weil das schlichtweg eine Frage der Gerechtigkeit ist.
4: Dann schauen wir mal auf die Inhalte und nehmen das Stichwort Gerechtigkeit auf. Ganz konkret, ist es denn aus SPD-Sicht ungerecht? Was genau ist ungerecht an Linnemanns Vorschlag?
19: Die Frage des Ausgleichs zwischen der sozialen Pflegeversicherung und der privaten Pflegeversicherung wird in keinster Weise adressiert. Es sind eine ganze Menge Sparvorschläge im Gesetz enthalten, aber uns geht es grundsätzlich darum, dass wir insbesondere diese grundsätzliche Frage der Gerechtigkeit adressieren. Das sogenannte gemeinsame Lebensrisikopflege ist ungleich verteilt in der gesetzlichen Pflegeversicherung als auch in der privaten Pflegeversicherung. Und vor diesem Hintergrund gilt es genau diese Frage zu adressieren und hierfür einen Ausgleich zu sorgen zwischen diesen beiden Systemen. Wir fordern ja streng genommen, als Sozialdemokrat bin ich ja Anhänger einer sogenannten Pflegebürgerversicherung, einer solidarischen Pflegeversicherung. Aber wir argumentieren jetzt schon in Form eines Kompromisses und empfehlen an der Stelle hier zu einem Ausgleich zu kommen. Das ist eine Debatte, die auch schon bereits in der Bund-Länder-Arbeitsgruppe geführt worden ist. Die würde das System um bis zu 3,5 Milliarden Euro pro Jahr entlasten. Und wenn wir ein Defizit von über 7 Milliarden haben im kommenden Jahr, wäre das schon ein erheblicher Anteil. Also könnten wir an der Stelle übrigens, wenn wir an diesen das Gerechtigkeitsempfinden der Bevölkerung appellieren, hier schon für eine erhebliche Abhilfe sorgen.
4: Ja, aber für eine Bürgerversicherung gibt es ja schon immer eine Absage von der Union. Und auch in dem Fall jetzt bei der Pflege hat Linnemann schon gesagt, da sieht er möglicherweise verfassungsrechtliche Probleme. Wäre es nicht vielleicht auch eine Frage der Gerechtigkeit, wenn der SPD-Finanzminister jetzt die Milliardenausgaben für sogenannte versicherungsfremde Leistungen an die Pflegekassen zurückzahlen würde? Also das Geld, das die Pflegekassen zahlen mussten, obwohl es eigentlich nicht ihre Aufgabe war. Wenn das Geld zurückkäme, wäre ja auch schon viel geschafft. Und das wäre auch eine Frage der Gerechtigkeit.
19: Ja, aber noch einmal, ich fordere ja keine Ja, natürlich ist das eine Frage der Gerechtigkeit. Und da bin ich auch ganz bei Ihnen. Als Fachpolitiker sehe ich das genauso. Aber wir müssen auch zur Kenntnis nehmen, dass der Haushalt entsprechend natürlich so aufgestellt, wie er

0: ist. Die Bäume wachsen nicht in den Himmel. Die Haushaltslage kennen wir alle, insbesondere auch die Mitglieder des Bundeskabinetts. Schließlich ist es ein Kollegialorgan, da kann man nicht die Verantwortung nur auf eine Person abschieben. Ich will aber Folgendes sagen. Wir fordern ja nicht einmal eine Bürgerversicherung. Das ist ein Kompromissangebot hier an der Stelle, weil wir der festen Überzeugung sind, dass wir hier zu einem Ausgleich kommen müssen. Und ich glaube, dass die Menschen auf der Straße ein sehr feines Gespür dafür haben, was gerecht ist und was nicht. Und hier in diesem Fall, dass das sogenannte Pflegerisiko ungleich verteilt ist zwischen der gesetzlichen Pflegeversicherung und der privaten Pflegeversicherung, das muss in Form einer Reform, wenn es denn eine Reform sein soll, explizit adressiert werden. Ein reines Sparpaket bringt uns da an der Stelle nicht voran. Aber ich sage Ihnen ganz offen, wir wollen da an der Stelle übrigens halt auch vorankommen. Deswegen bin ich guter Dinge, dass wir hier zu einer Einigung kommen.
1: Ein anderer Punkt, den die SPD ja gerne möchte, ist zum Beispiel die Kosten für Versicherte für einen Platz im Pflegeheim zu deckeln. Wie wollen Sie das gegenfinanzieren? Soll da auch der Steuerzahler dann aufkommen?
0: Also es ist jetzt folgendermaßen, es ist ein Vorschlag des Landes Saarland, das an alle Länder entsprechend übrigens auch verschickt worden ist. Ich halte einen Pflegedeckel an der Stelle auch für sinnvoll, weil er nämlich die pflegenden Angehörigen entsprechend halt auch in diesem Vorschlag in der ersten Stufe jedenfalls um bis zu 676 Euro entlasten könnte im ersten Jahr. Und jede Entlastung für pflegende Angehörige halte ich für sinnvoll. Diese erste Stufe beispielsweise hätte eine zusätzliche Ausgabenvolumen von ca. 1 Milliarde. Noch einmal, würden wir zu einem Ausgleich der gesetzlichen zu privaten Pflegeversicherung kommen, hätten wir ein Volumen von 3,5 Milliarden, sodass wir genau diese Entlastung, diese spürbare Entlastung für die pflegenden Angehörigen ohne Probleme gegenfinanzieren können.
1: Dennoch, das ist ja der Punkt von wegen private und gesetzliche, da sagt eben der Gesundheitsminister, da gibt es verfassungsrechtliche Bedenken. Von daher wird das nicht schnell kommen. Und wenn das nicht schnell kommt, muss man doch schnell gucken, wie man da eine Lösung finden kann, jetzt und schnell die Probleme zu lösen.
0: Also noch einmal, die Debatte ist nicht neu. Und die verfassungsrechtlichen Bedenken sind auf Arbeitsebene ausgeräumt worden. Ich höre ja immer, dass man immer auf das sogenannte Gutachten des Verbandes der privaten Krankenversicherung verweist. Und trotz alledem ist es so, dass wir eine Arbeitsgruppe auch auf Regierungsebene hatten. Die ist an der Stelle übrigens, hat diese gesamte Thematik rauf und runter diskutiert und auch dekliniert. Und die verfassungsrechtlichen Bedenken konnten ausgeräumt werden. Das heißt, solch ein Ausgleich ist auch verfassungsrechtlich abbildbar und dementsprechend übrigens auch leistbar.
1: Dann werden wir sehen, ob Sie sich darauf einigen können. Vielen Dank, der gesundheitspolitische Sprecher der SPD-Bundestagsfraktion, Christos Pantazis. Dankeschön.
0: Nicht dafür, sehr gern.
2: Der PISA-Vergleichstest hat es uns gerade wieder schwarz auf weiß gezeigt. Schulisch hat Deutschland einige Baustellen. Und das zeigt sich nicht nur an den Leistungen in Mathe oder beim Textverständnis. Gebäude sind marode, es fehlen Lehrkräfte, Unterricht fällt aus. Aber es kann auch richtig gut laufen. Das zeigt zum Beispiel der Deutsche Schulpreis. Er wird heute verliehen und sogar vom Kanzler überreicht. 15 Schulen sind mit ihren Konzepten im Finale und darunter ein Gymnasium aus Berlin.
3: Mit jedem Zug etwas besser. Nicht nur im Schach, das am Berliner Käthe-Kollwitz-Gymnasium in der 5. und 6. Klasse Pflichtfach ist. Es geht um Konzentration, logisches Denken und darum, sich zu entscheiden. Kernkompetenzen, die alle brauchen, nicht nur in den Naturwissenschaften, denn beim Lernen bekommen sie hier viel Freiraum.
4: Also es motiviert mich halt total, dann auch selber was auszuprobieren und auch neue Wege irgendwie zu erkunden und nicht immer nur die gleichen Methoden anzuwenden, sondern auch mal Sachen zu hinterfragen.
3: Wer will, kann in den Leistungskursen Mathe und Chemie bereits Scheine für die Uni machen. Doch die Schule fördert nicht nur die Stärksten. Die reguläre Unterrichtszeit wurde gekürzt, um für alle mehr Platz für individuelles Lernen zu schaffen, für gezielte Hilfe. Doch der Bruch mit dem starren Rahmenlehrplan überzeugte anfangs nicht jeden.
5: Natürlich war die Sorge groß, dass jetzt nicht mehr genug Zeit bleibt, um den Unterrichtsstoff zu vermitteln. Und das hat sich jetzt ja durch die Abiturergebnisse ganz klar dargestellt, dass dem nicht so ist.
3: In den vergangenen Jahren verbesserte sich der Abiturdurchschnitt hier von 2,2 auf 1,6.
6: 4 Minuten ab jetzt.
3: Anders die Methode der Bertha-von-Suttner-Schule in Mörfelden-Walldorf in Hessen. Jede Woche machen die Kinder selbstständig einen Lernerfolgscheck mit künstlicher Intelligenz. So wissen sie, wo sie noch besser werden können.
7: Ich mache eigentlich meistens meine Aufgaben, die ich halt in meinen Planer eingetragen habe. Das sind halt Mathe, Deutsch oder Englisch.
8: Ich finde es eigentlich ganz gut, weil du selbstgesteuert, also wenn man selbstgesteuert lernen kann.
3: So können Lehrkräfte Aufgaben gezielt vergeben, die Schüler ihr Potenzial bestmöglich ausschöpfen. Anders als an der Berliner Schule kommen hier viele Kinder aus Haushalten, wo Eltern ihre Kinder nicht so gut unterstützen können.
9: Wir wollen, dass alle Kinder, egal wo sie herkommen oder

0: wie das Elternhaus ist, dass alle hier gute Chancen haben zu lernen. Und wir versuchen, diese Schere, die immer größer wird in der Gesellschaft, auch im Bildungsbereich möglichst klein zu halten.
1: Das Ziel, keiner der 2000 Schüler hier verlässt die Schule ohne Perspektive. Umso wichtiger sind die ersten Schritte, gute Erfahrungen in der Schule. Darauf setzt die Grundschule Tannroda in Bad Berka in Thüringen. Viel Bewegung, ein starker Fokus auf Kernkompetenzen und auch hier ein Lernen, das sehr die individuellen Stärken berücksichtigt. Und das bei 100 Schülern und nur 13 Lehrern.
2: Wir schauen, was braucht ein Kind, um gut lernen zu können. Und das versuchen wir umzusetzen. Denn Ziel ist es, dass die Kinder mit Freude lernen und dadurch eben auch sich gut entwickeln können.
1: Drei Schulen mit sehr unterschiedlichen Ansätzen. Doch jeder mit dem Ziel, ihren Schülern einen guten Start ins Leben zu ermöglichen.
3: Mit wichtigste Kompetenz übrigens für schulischen Erfolg ist das Lesen. Und wenn es darum geht, dann geht der Blick im Frühjahr nach Leipzig und im Herbst nach Frankfurt am Main. Es ist nämlich wieder Buchmessenzeit. Ehrengast ist dieses Jahr Tschechien. Und in einer Woche geht's los. Bücher, Comics, Kalender, tausende Neuerscheinungen.
4: Ja, darunter auch neue Romane, und zwar der neue Roman von Büchner-Preisträger Lutz Seiler. Das Buch, das erscheint schon übermorgen, und unser MoMA-Buchexperte Peter Twiehaus, der hat dieses und weitere Bücher schon mal gelesen.
5: Einer der renommiertesten deutschen Schriftsteller ist Lutz Seiler. Seine Romane Crusoe und Stern 111 waren Bestseller. Nun hat er die Geschichte um Karl Bischof weitergeschrieben.
6: Ihr Parfum war stark, aber nicht unangenehm. Karl atmete tief. Etwas geschah und er wusste nicht mehr, ob es noch das Übliche war.
7: Diese flüchtige Begegnung mit Aisha vergisst er bald. Es gibt Wichtigeres. Karl ist nach Berlin gezogen, will seine Ehe retten. Vergeblich. Um sich die teure Wohnung leisten zu können, arbeitet Karl auf Baustellen. Da erinnert er sich wieder an Aisha.
6: Er sah ihre flache Wange und ihre mandelförmigen Augen. Das erste Mal spürte er die Ungeduld, als ob er aufstehen und losgehen müsse, um die Frau zu finden.
7: Gedacht, getan. Die Suche nach der mysteriösen Schamanentochter bringt Karl nach Amsterdam, auf die kurische Nährung und in die Steppe Kasachstans. Auf Seilers bildstarken, manchmal pathetischen Stil muss man sich einlassen, genauso wie auf seinen magischen Realismus. Das tickende Herz, ein Lesevergnügen, das herausfordert.
5: Tschechien ist Gastland der Frankfurter Buchmesse, die in wenigen Tagen beginnt. Anlass für uns, Ihnen diesen tollen tschechischen Schmöker vorzustellen. Geteiltes Haus von Alice Horáčková.
7: Im Riesengebirge wachsen Anetschka und Zdenka auf, zwei Freundinnen fürs Leben und
6: Mädchen auf der Schwelle zum Erwachsenwerden, die noch nicht wussten, wie es war, sich der eigenen Fantasie zu bemächtigen.
7: Ihre Freundschaft bekommt Risse, als zwei Weltkriege ausbrechen. Nationale Tendenzen werden stärker, das Zusammenleben von Deutschen und Tschechen bröckelt. In dieser Zeit heiratet Anetschka ausgerechnet Zdenkas große Liebe. Glücklich wird sie mit dem schönen Schürzenjäger jedoch nicht.
6: Wer von ihnen beiden log sich mehr vor? Zdenka, die ihr Kind an fremde Menschen gegeben hatte, oder sie, die doch lebte wie lebendig begraben?
7: Geteiltes Haus ist eine prallgefüllte Familiensage aus dem Sudetenland, mit großer Kunstfertigkeit und Detailfülle erzählt. Ein Buch zum Eintauchen.
5: In Schweden ist Alex Schulman bekannt wie ein bunter Hund. Podcaster, Moderator, Autor. Sein neuer Roman Jetzt beginnt das Leben entführt in die Auswirkungen einer schwierigen Kindheit.
7: Wegen eines Gewaltvorfalls ist Vida vom Schuldienst suspendiert. Zu Hause findet der Lehrer ein altes Adressbuch und wählt die Nummer seiner Familie. Es meldet sich sein Vater, seit Jahren tot, später seine Mutter und er selbst als Junge. Vida ist völlig perplex.
6: Das Gespräch wirkte nach. Mamas schlurfende Schritte, die wie ein Flüstern klangen. Die Ängstlichkeit in der Stimme des Jungen. Es war real, so wirklich. War ich dabei, verrückt zu werden?
7: Die Anrufe werden zur Obsession. Vida erkennt, er ruft stets am selben Tag in der Vergangenheit an, im Juni 1986. Was war damals passiert? Gleichzeitig verhärtet sich der Gewaltvorwurf gegen Vida. Die Polizei erlässt ein Kontaktverbot. mit einem fantastischen Twist

0: fügt Alex Schulmann Vergangenheit und Gegenwart zusammen. Jetzt beginnt das Leben, ein Buch, das tief berührt, spannend und klug komponiert.
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2: Einen schönen guten Morgen. Jürgen Klopp hat für seine ersten vier Länderspiele ja einen XXL-Kader nominiert. 44 Spieler. Und Donnerstag gegen Serbien kommt in der Fußball Nations League jetzt das zweite Aufgebot zum Einsatz. Und darüber kann ich sprechen mit meiner Kollegin Lilly Engels vor Ort bei der Mannschaft in Herzogenaurach. Auch schönen guten Morgen, Lilly. Nach einem Remis und einer Niederlage, was ist denn jetzt die Erwartung an den zweiten Kader?
3: Guten Morgen. Ja, die ist eigentlich, man kann sagen, same, same, but different. Also neue Gesichter, ein neuer Kader mit aber dem exakt gleichen Arbeitsauftrag, sich finden und sich zeigen. Das ist, worum es Klopp bei dieser XXL, du hast es auch schon angesprochen, ich sag mal Scouting-Mission. Also nach diesen ersten beiden sieglosen Spielen kommen ja jetzt so langsam aber sicher doch schon auch wieder die ersten kritischen Stimmen auf, die sich fragen, was soll das eigentlich mit diesen zwei Kadern? Man kann sich so ja gar nicht einspielen, aber das ist auch nicht, worum es Klopp geht jetzt in dieser ersten Länderspielphase. Er will möglichst viele verschiedene Spieler sehen, will sehen, dass diese sich vor allem voll reinhängen und zeigen können und auch zeigen können, dass sie eben seinen Fußball spielen können. Also der Arbeitsauftrag, die Erwartungshaltung jetzt an den zweiten Kader ist der gleiche wie an den ersten, auch mit dem kleinen, aber feinen und vielleicht auch entscheidenden Unterschied, dass der zweite Kader jetzt ein bisschen mehr Zeit hat zu trainieren. Die haben sich ja ausgeruht eine Woche, konnten also gestern schon voll trainieren, können heute voll trainieren und haben dann morgen das Abschlusstraining, also ich sag mal dann so 2,5 Trainingseinheiten vor dem Spiel gegen Serbien und damit eine mehr als der erste Kader.
2: Einer, der abgereist ist, ist Joshua Kimmich, abreisen musste. Er war selbst davon offenbar nicht ganz so begeistert. Lilly, wer ist denn jetzt Kapitän, wenn Joshua Kimmich nicht mehr dabei ist?
3: Ja, das ist eine sehr gute Frage, die auch noch nicht so richtig beantwortet ist. Also wir wissen es noch nicht, es wurde noch nicht verkündet. Und wenn man sich den Kader mal so anschaut, dann kommen da auch ehrlicherweise gar nicht mal so viele in Frage. Also wenn ich mir das jetzt so anschaue, dann wäre für mich eine Option David Raum als Leipzigs Kapitän, wobei ich mich da frage, ob er überhaupt starten darf oder sogar Maxi Mittelstädt da den Vorzug bekommt. Ansonsten wäre Nico Schlotterbeck für mich als Innenverteidiger eine Option, vielleicht noch eine Restchance, Waldemar Anton auch als Innenverteidiger oder er setzt auf Florian Wirtz, der mit 46 Spielen die meisten Länderspiele hat.
2: Also ich würde sagen, wir müssen das abwarten. Das waren jetzt ganz schön viele Namen als Option. Wir schauen, was Jürgen Klopp dann sagt. Lilly Engels, vielen Dank für deine Einschätzung aus Herzogenaurach. Zweites Spiel, zweiter Sieg. Zinedine Zidane feiert einen gelungenen Einstand als Trainer der französischen Nationalmannschaft. In der Nations League gewinnt seine Mannschaft auch ohne den verletzten Superstar Kylian Mbappé mit 1:0 gegen Belgien. Ein anderer hat geglänzt.
4: Der große Zinedine Zidane außer Rand und Band. Frankreichs neuer Nationaltrainer, angetan von Michael Olise und dessen glanzvollen Solo in der zweiten Halbzeit, mit dem der Bayern-Spieler für die Entscheidung sorgt. Frankreich über weite Strecken das bessere Team. Immer wieder geht Gefahr von Doué aus. Belgien unter Marc van Bommel aber verteidigt die Null, auch nach der Pause, da Frankreich wie hier bei der Cunha im Abschluss das nötige Glück fehlt. Zidane in seinem zweiten Länderspiel als Trainer unzufrieden, denn Belgien wird in der zweiten Hälfte aktiver und ist auf einmal drin in der Partie. Moreira erhöht den Druck, die Gastgeber die gefährlichere Mannschaft. Vergangene Woche haben sie Italien besiegt. Gott trifft das Außennetz. Frankreich gewarnt, eine Einzelaktion muss es richten. Olise in der 77. Minute eingewechselt, macht sich auf den Weg aus der eigenen Hälfte heraus. Zu schnell für Belgiens Abwehr. Eine Weltklasse-Einzelaktion führt zum Sieg der Franzosen. 1:0 der Endstand. Nächsten Montag sieht man sich wieder beim Rückspiel in Paris.
2: Und dann haben gestern noch die Türkei und Italien gegeneinander gespielt. Eine Partie, die die Türken in schlechter Erinnerung behalten werden. Mit 1:4 verlieren sie klar gegen die Squadra Azzurra. Die türkischen Fans quittieren das mit Pfiffen und Buhrufen. Und das war's hier vom Sport für heute. Aber schauen Sie gerne auch mal bei uns ins ZDF-Streaming-Portal. Da gibt's einige Highlights und Zusammenfassungen von der Nations League und natürlich noch mehr Sport. Bis morgen.
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0: kurz vor 8:30 an diesem Dienstag. Das heißt, wir nehmen Sie gerne raus mit auf unsere Terrasse ins MoMA Café.
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0: Schönen guten Morgen.
2: Hallo, schön, dass Sie da sind. Sehr schön.
0: Wieder volles Haus hier in Berlin. Sehr schön. Wir freuen uns sehr über unseren musikalischen Gast. Ihre Musik klingt, man könnte sagen, ähnlich mysteriös wie die isländische Landschaft. Hildur Gudnadóttir ist heute Morgen bei uns.
2: Sie ist Cellistin, Komponistin und sie hat sogar einen Oscar bekommen für ihre Filmmusik, und zwar 2020. Und heute ist sie bei uns mit den Berlin Session Strings.
0: Wir hören den Song Opak. Hier ist Hildur Gudnadóttir. Bitte schön.

0: Grilltür, gut Nacht dort hier. Vielen Dank und die Berlin Sessions Drinks. Nachher gibt's einen Nachschlag.
1: Wir freuen uns auf mehr, geben jetzt aber erstmal ab an die Nachrichten und Carsten Pacholle. Guten Morgen.
0: Guten Morgen.
2: Liebe Grüße ins MoMA Café und einen schönen guten Morgen, liebe Zuschauerinnen und Zuschauer. Union und SPD ringen in Berlin weiter um die Pflegereform. Aktuell ist von den Beratungen nichts nach außen gedrungen. Morgen soll der Gesetzentwurf ins Kabinett. Der Deutsche Pflegerat hält die Pläne für unausgereift und fordert umfassende Nachbesserungen. Streit gibt es in der Koalition vor allem über Forderung der SPD nach einem Kostendeckel beim Eigenanteil, finanziert durch höhere Beiträge für Privatversicherte. Das lehnt die CDU ab. Aus Sicherheitsgründen stoppt der KI-Entwickler OpenAI die Veröffentlichung seines neuen ChatGPT-Modells. Es hätte im Oktober auf den Markt kommen sollen. In Testläufen hatte das neue KI-Modell Nutzer nicht immer ehrlich über seine Aktion informiert, heißt es aus dem Unternehmen. Zudem handelte es teilweise auf eigene Initiative, ohne die Erlaubnis seiner Nutzer einzuholen. Papst Leo XIV. Fordert, die Sicherheitsbedenken, die viele KI-Experten äußern, ernst zu nehmen. Das seien keine Fake News, sagte er auf dem Rückflug von seiner Frankreich-Reise. Die Augen zu verschließen sei nicht der verantwortlichste Weg. Mit Blick auf die Kirchen in Deutschland sprach er von einer positiven Entwicklung, trotz deren derzeitiger Krisen. Bundesaußenminister Wadephul reist heute in die Slowakei. Geplant sind Gespräche mit Ministerpräsident Fico und Außenminister Blanár. Die Regierung in Bratislava gilt als prorussisch. Der linkspopulistische Ministerpräsident Fico hatte in der Vergangenheit wiederholt EU-Sanktionen gegen Moskau kritisiert. In Spanien wurden die Proteste gegen die Wohnungsnot fortgesetzt. In Barcelona forderten Tausende bezahlbare Wohnraum und mehr Mieterschutz. Auslöser war die Zwangsräumung der Wohnung einer 87-Jährigen aus Madrid, die dort 70 Jahre gelebt hatte. Inzwischen durfte sie wieder zurück. Ministerpräsident Sanchez will heute Maßnahmen zur Entlastung des Wohnungsmarkts vorstellen. Wegen der starken Überschwemmungen in Thailands Hauptstadt Bangkok bleibt der internationale Luftverkehr bis morgen eingeschränkt. Betroffen sind auch Verbindungen nach Deutschland. Nach 5 Tagen Dauerregen hat der Niederschlag jetzt nachgelassen. Landesweit kamen seit Mitte September mindestens 8 Menschen ums Leben. Um 9 Uhr informieren wir Sie mit einer ausführlicheren Sendung und damit zurück ins MoMA-Café zu Mirjam und Philipp.
1: Vielen Dank, lieber Carsten. Und wir sagen nochmal schönen guten Morgen an Sie zu Hause und herzlich willkommen alle hier bei uns im MoMA-Café. Guten Morgen.
0: Schön, dass Sie da sind. Und an dieser Stelle schauen wir immer zuerst noch mal aufs Wetter. Das hat Benjamin dabei. Und ich muss sagen, momentan bin ich ziemlich einverstanden mit dem Wetter. Ja, du hast ja auch das passende Hemd an, noch kurzärmlich. Also das geht ja auch gerade noch. Ne? Das sind richtig nette Temperaturen. Nicht zu heiß, nicht zu kalt.
3: Ja, aber deutlich zu warm für die Jahreszeit. Man muss sich einmal vorstellen, es ist der vorletzte Septembertag. Also die im Vergleich zum vierjährigen Mittel Temperatur, die wir normalerweise, jetzt hätten wir so um die 17 Grad, es sind aber 25 im Mittel. Das ist schon.
0: Aber wenn es jetzt schon mal so ist, kann ich mich doch freuen, oder?
3: Wir machen das Beste aus und mit diesen Aussichten, korrekt. Und wie die werden, gucken wir uns jetzt an im MoMA-Wetter.
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3: So, und wenn wir uns das nämlich anschauen, dann wird sehr schnell deutlich beim Blick auf die Europatemperaturenkarte, dass wir da durchaus mit der Mittelmeerregion mithalten können. 20 bis 30 Grad, das ist die Spanne der Tageshöchsttemperaturen heute bei uns im Land. Und 30 Grad in der Spitze gibt es eben auch verbreitet von Portugal über Spanien bis nach Italien. Es ist also da nochmal richtig heiß und das wird es auch hierzulande. Welche Druckgebildekonstellation steht da dahinter? Wir sehen es, der Hochdruckeinfluss ist stark. Der bringt uns eben die Wärme ins Land, sorgt aber auch dafür, dass die Tiefdruckgebiete vom Atlantik nicht wirklich vorankommen. Dabei bräuchten wir dringend den Regen. Was allerdings in den nächsten Tagen passieren wird, ist, dass sie sich ein bisschen mehr durchsetzen können. Ein bisschen was kommt zusammen und zumindest das passt ab dem 1. Oktober, also ab Donnerstag, wird es deutlich herbstlicher, was die Temperaturen zumindest mal angeht. Aber der Reihe nach, hier ist ein frisch gemachtes Satellitenbild aus rund 36.000 Kilometern Entfernung. Da ist der Satellit Geo geostationär überm Äquator. Wir sehen den Deutschlandausschnitt und wir sehen in weiten Teilen des Ostens und des Südens, ist das ein klarer und trockener Start in den Tag. Es gibt ein paar Niederschlagsechos, das sind aber sehr übersichtliche Mengen. Das meiste ist in der Nacht gefallen, bis 10 Liter auf den Quadratmeter gab es in Schleswig-Holstein. So, und die Temperaturen zum Start in den Tag. Mühldorf am Inn heute Morgen mit 5 Grad Celsius dabei, 19 meldet im Moment Niedecken im Kreis Düren ganz im Westen. Wenn wir jetzt aufs Wetter in der Zusammenfassung schauen, dann knüpft es direkt an dieses Satellitenbild. Richtung Nordwesten sind die Wolken dichter, vor allem im Osten und im Süden gibt es sehr viel Sonnenschein. Wie viel können wir uns angucken? Da sind nämlich bis zu 12 Stunden möglich. Das astronomische Maximum im Norden und Nordwesten immerhin noch 1 bis 3 Stunden. Für die meisten von uns bleibt das heute trocken bei Tageshöchsttemperaturen zwischen 20 Grad ganz im Norden bis 30 ganz im Westen. So, und das Septemberfinale morgen knüpft nahtlos an. Ähnliche Lage, 20 bis 30 Grad, trocken und sonnig. Aber dann in der Nacht von Mittwoch auf Donnerstag schickt der Atlantik mal dichtere Wolken und Regen, die sich tatsächlich behaupten können. Ganz im Westen gibt es dann bis 30 Liter auf den Quadratmeter. Das verkleckert schnell, aber wir sehen sehr schön an den Höchsttemperaturen ab Donnerstag und dem Blick auf Werte zwischen 17 und 25 Grad. Es wird deutlich kühler und ganz langsam gehen wir in jahreszeitentypische Richtung. Soweit zum Mummerwetter für den Moment. Kommen Sie mit diesen Aussichten und hier jetzt mit Miriam und Philipp weiter. Gut in den Dienstag.
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1: Künstliche Intelligenz, die außer Kontrolle gerät. In letzter Zeit haben immer wieder solche Fälle Schlagzeilen gemacht, in denen sich KI-Agenten verselbstständigt haben und andere Systeme gehackt haben.
0: Ja, und die Chefs der großen US-KI-Unternehmen wie OpenAI oder Anthropic, die haben sogar vor dem UN-Sicherheitsrat vor ihrer eigenen Technologie gewarnt. Die Frage ist nur, wie gefährlich ist sie tatsächlich? Wie ist die Lage? Und was kann vielleicht auch Europa tun, um sich zu schützen?
1: Julia Held, Maximilian Hosner und Salim Sadat haben recherchiert für ZDF Frontal.
5: Palo Alto im Silicon Valley, ein Startup für künstliche Intelligenz. Hier wollen sie die Technik mitgestalten, beobachten ihre rasante Entwicklung aus nächster Nähe. Wir treffen den KI-Entwickler Marvin von Hagen. Die Meldungen der vergangenen Wochen haben auch ihn überrascht. Das Bedrohungspotenzial der KI allerdings hatte er schon vor Jahren selbst erlebt.
6: Also es hat praktisch versucht, im Rahmen der Möglichkeiten, wie es hat, als Künstliche Intelligenz, mir irgendwie zu schaden. Was zu dem Zeitpunkt vor 3,5 Jahren noch nicht möglich war.
5: Als Student hatte es von Hagen geschafft, der Microsoft-Suchmaschine Bing ihre internen Regeln zu entlocken. Als er diese veröffentlicht, reagiert der Chatbot aggressiv.
6: Da bin ich ja verstanden, hey, dieser Marvin, der ist mich am Hacken. Der versucht, Sachen zu veröffentlichen, die halt nicht öffentlich werden dürfen. Und wenn ich nicht damit aufhöre, dann wird es halt suchen nach Möglichkeiten, mir irgendwie zu schaden.
5: Heute, das weiß von Hagen, hätte die KI ganz andere Möglichkeiten. Immer wieder waren schließlich in den letzten Wochen KI-Agenten großer Tech-Konzerne aus ihren Testumgebungen

0: Bungen ausgebrochen und hatten sich ins Internet gehackt. Selbst die Chefs der Firmen fingen an, Alarm zu schlagen, forderten Regulierung ihrer eigenen Programme, zuletzt vor dem UN-Sicherheitsrat. Nach einem erneuten Vorfall am Wochenende hat Sam Altman von OpenAI jetzt angekündigt, das Training seiner stärksten Modelle pausieren zu wollen. Und nach einem zunächst ergebnislosen Treffen zwischen US-Präsident Trump und dem chinesischen Staatschef verkündeten beide jetzt eine Art rotes Telefon für KI-Sicherheitsvorfälle. Für die KI-Sicherheitsexpertin Constanze Kurz hingegen steht fest, die Unternehmen könnten die Kontrollen längst selbst ausüben. Die Debatte hält sie insgesamt für zu alarmistisch.
1: Für mich ist der Alarmismus vor allen Dingen eine Marketingstrategie, um diese fehlerbehaftete, unzuverlässige Technik interessant zu machen, ihre Leistungsfähigkeit zu übertreiben und damit zu begründen, warum man weiterhin Milliarden in sie investieren soll.
0: Auch für Marvin von Hagen und seine Kollegen im Silicon Valley ist klar, hinter den Warnungen der Tech-Giganten mögen auch wirtschaftliche Interessen stecken. Die Gefahr eines Kontrollverlustes halten sie aber fast alle hier für real.
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3: So, und jetzt geht es um Lebensmittel. 74,5 Kilo, so viel wirft im Schnitt jeder von uns an Lebensmitteln in den Müll pro Jahr. Hinzu kommt Essen, was etwa in der Gastronomie, in der Industrie oder im Handel in der Tonne landet.
2: Ja, Millionen Tonnen, die kommen da jedes Jahr zusammen, die eigentlich noch essbar wären. Der internationale Tag gegen Lebensmittelverschwendung heute soll darauf aufmerksam machen und zeigen, wie es besser gehen könnte. Sophie Burkhardt berichtet.
4: Diese Brote, Muffins und Sandwiches wären eigentlich im Müll gelandet. Julia Woller von den Lebensmittelrettern bewahrt sie vor diesem Schicksal.
5: Es ist super schade. Das wurde ja alles heute super frisch gebacken. Und nur weil es nicht verkauft wurde, wird es in der Tonne landen. Aber es ist noch super genießbar.
4: Eine Münchner Bäckerei überlässt der gemeinnützigen Unternehmergesellschaft die Backwaren, die am Ende des Tages noch übrig sind und am nächsten Tag nicht mehr verkauft werden können. Kostenlos. Über die App der Lebensmittelretter können sich dann andere die Kisten buchen, auf eigenes Risiko. Kostenpunkt 5 Euro Verwaltungspauschale im Jahr. Ciao. In Deutschland landen jedes Jahr ca. 10,8 Millionen Tonnen Lebensmittel im Müll. Ein kleiner Teil davon bereits in der Produktion, im Handel 7 und in der Verarbeitung 15%. Bei der Außerhausverpflegung wie in Restaurants fallen 18% der Abfälle an. Der größte Teil, über die Hälfte der Lebensmittelabfälle, entsteht in privaten Haushalten. Was lässt sich dagegen tun?
6: Die wichtigsten Tipps sind, dass Sie erstmal eine Bedarfsanalyse machen. Das heißt, was brauchen wir in unserem Haushalt? Wann essen wir innerhaus? Wann essen wir außer Haus? Was benötigen wirklich alle Haushaltsmitglieder? Dann daraufhin vielleicht eine Wochenplanung machen mit Rezepten oder Ideen, die alle gemeinsam sammeln. Dann darüber hinaus einen Einkaufszettel zu erstellen.
4: Wer selbst anbaut, wie hier im Gemeinschaftsgarten in Karlsfeld, der weiß, wie viel Arbeit in so einer Melone steckt. Und dass sich selbst aus Gemüse und Obst, das auf den ersten Blick nicht mehr genießbar aussieht, oft noch etwas zaubern lässt.
7: Oft haben die halt dann schon Macken, gerade vom Runterfallen oder so ein paar Stellen. Aber das kann man dann eben wegschneiden und den Rest vom Apfel kann man dann noch hervorragend für Apfelmus verwenden oder eben für einen Apfelkuchen.
4: Einen solchen Garten zu pflegen, dafür haben nicht alle die Möglichkeit. Trotzdem könne jeder etwas tun, sagt David Schuh. Zum Beispiel regional und saisonal einkaufen. Und neue Rezepte ausprobieren, mit dem, was noch da ist. Am besten geht das beim gemeinsamen Kochen, wie in der sogenannten Quartiersküche des Vereins Münchner Ernährungsrat. Jeder kann kommen und mitkochen. Es gibt Arepas, Maisfladen mit Füllung. Das Gemüse dafür stammt von einem Bioladen vor Ort, eigentlich aussortiert für die Mülltonne. Doch die Köchinnen und Köche finden, daraus lässt sich noch was Leckeres zubereiten.
8: Die sind natürlich schon ein bisschen älter, deswegen merkt man, dass es ein bisschen weicher geht und einfacher. Aber sonst merkt man nichts. Das ist eine ganz normale Zitrone.
4: Dass das Gemüse eigentlich in den Abfall gekommen wäre, schmeckt hier niemand.
2: Ganz anderes Thema. Berichte der Schauspielerin Colleen Fernandes haben das Thema in den Fokus gerückt. Digitaler und KI-gestützter sexualisierter Missbrauch und Gewalt. Und Fälle davon gibt es leider viele. Und es führt dazu, dass sich Frauen aus dem digitalen Raum zurückziehen.
3: In einer repräsentativen Befragung des Deutschen Frauenrats von Frauen zwischen 18 und 74 Jahren gaben 2/3 der Befragten an, dass sie sich einschränken würden im Netz, aus Sorge vor digitaler Gewalt. Sie teilen zum Beispiel weniger Bilder oder verzichten auch auf andere Online-Aktivitäten.
2: Wir sprechen gleich darüber nach einem kurzen Überblick von Eleni Klotzikas.
9: Der Fall Colleen Fernandes hat Schlagzeilen gemacht. Die Schauspielerin wirft ihrem Ex-Mann unter anderem vor, über Jahre hinweg in ihrem Namen Pornos ähnlich aussehender Frauen verbreitet zu haben. Eine repräsentative Studie des Deutschen Frauenrats zeigt, digitale und KI-gestützte Gewalt ist kein Randphänomen. Mit sexualisierten Deepfakes von sich waren bereits 20% der befragten Frauen zwischen 18 und 39 Jahren konfrontiert. Dass intime Bilder ohne Einwilligung verbreitet wurden, erlebten knapp 1/3 der befragten Frauen zwischen 18 und 39 Jahren. Digitalisierte, sexualisierte Gewalt nimmt unterschiedliche Formen an. Sie reicht von bildbasierter Gewalt bis hin zu Erpressung, sexualisierten Nachrichten und Vergewaltigungsandrohungen. Aus Angst davor schränken Frauen ihr Verhalten vorsorglich ein und ziehen sich aus digitalen Räumen zurück. Laut Studie sagten das 67% aller befragten Frauen zwischen 18 und 74 Jahren. Das führt zu weniger Sichtbarkeit, weniger Austausch und weniger Teilhabe.
3: Ja, und die Studie kommt vom Deutschen Frauenrat und deren Geschäftsführerin ist heute bei uns. Herzlich willkommen, Judith Rahner.
10: Vielen Dank für die Einladung.
3: Frau Rahner, hat Sie das Ergebnis der Studie überrascht?
10: Ja, das Ausmaß hat uns wirklich überrascht. Also 2/3 der Frauen, die aus Sorge vor Deepfakes, vor Hass im Netz sich zurückziehen, das ist schon eine enorme Zahl, die uns wirklich überrascht hat. Und wo die Politik jetzt dringend gegensteuern muss. Ich meine, dass es Hass im Netz gibt, dass es Deepfake gibt, das wissen wir alles schon seit Jahren. Auch seit KI-Revolution hat es ja nochmal zugenommen. Aber dass das Ausmaß so groß ist, hat uns wirklich überrascht. Und dazu kommt ja auch, dass junge Menschen, da ist die Zahl ja noch sehr viel höher, da sind es 76% junge Leute, die sich zurückziehen aus dem Netz. Also da haben wir noch höhere Zahlen und das kann natürlich nicht so stehen bleiben.
2: Lassen Sie uns gleich gerne über aus Ihrer Sicht notwendige Maßnahmen sprechen. Vielleicht gehen wir noch mal einen Schritt zurück. Sie haben jetzt gesagt, die KI hat natürlich da vieles verstärkt. Haben Sie noch weitere Erklärungen, warum diese sexualisierte Gewalt, man muss ja wirklich über Gewalt sprechen, es hat nichts mit Sex zu tun, warum das so ein Massenphänomen geworden ist?
10: Naja, das ist immer schon ein Massenphänomen, leider. Und wann immer es Technologien gibt, die erfunden werden, werden sie auch immer dazu genutzt, um andere Menschen verächtlich zu machen. Und bei Frauen ist es immer sexualisierte Gewalt. Also wir sehen da einen ganz klaren geschlechterbezogene Gewalt bei digitaler Gewalt. Und das war auch immer schon so, seitdem es Facebook gibt und was auch immer. Und jetzt haben natürlich eine breite Masse von Menschen Zugriff auf Apps, womit man sehr, sehr schnell und einfach, das kriege sogar ich hin, Leute auf irgendwas drauf montieren kann. Und man kann kaum noch erkennen, ob es echt ist oder nicht echt ist. Und damit ist es wirklich für jeder Mann, muss man leider sagen, zugänglich. Und wir glauben, das ist erst die Spitze des Eisbergs. Das fängt ja gerade erst an. Und deswegen werden wir noch höhere Zahlen erleben, wenn wir jetzt nicht gegensteuern.
3: Was wäre denn ein sinnvolles Gegensteuern?
10: Na, wir brauchen ein mutiges digitales Gewaltschutzgesetz. Da gibt es ja jetzt einen ersten Referentenentwurf, aber der geht nicht weit genug, weil es bringt uns gar nichts, wenn wir dann sagen, ach, wir haben jetzt KI-generierte Bilder, die sexualisierte Gewalt darstellen oder mich intim darstellen und darunter steht dann klein KI-generiert. Und das soll dann die Täter davor schützen, dass das doch nicht strafbare Handlung ist. Also wir wollen wirklich, dass auch KI-erstellte intime Bilder, die ohne meine Einwilligung im Netz landen, dass die gelöscht werden, dass die Täter zur Verantwortung gezogen werden.
2: So, und damit sind wir aber natürlich beim nächsten Punkt. Stichwort löschen, das landet auf irgendwelchen Servern weit außerhalb der Bundesrepublik. Das sind natürlich Firmen, die nicht deutschen Gesetzen unterliegen. Wie kann man da vorgehen?
10: Genau, man kann auf jeden Fall nicht die Hände hochmachen und sagen, ach, da sind jetzt irgendwelche anderen Länder und Server und da können wir leider nichts erreichen, weil ich als Frau oder als betroffene Person kann ja nicht dahinterherrennen und gucken, wo jetzt dieses Bild zuerst veröffentlicht wurde. Dann ist es ja trotzdem breit verbreitet.
2: Das ist die Realität oft.
10: Genau, und wir brauchen eine effektive Löschung, da muss die EU auch hinterher sein, aber natürlich auch die deutsche Politik hinterher sein, dass wir sagen, wenn es Firmen gibt, die davon profitieren, dass diese Bilder im Netz landen, weil die kriegen ja dafür auch Geld, dann müssen die auch zur Verantwortung gezogen werden, diese Bilder wieder aus dem Netz verschwinden
3: zu lassen. Das eine ist, dass die Bilder aus dem Netz verschwinden, aber das andere ist ja auch in einem Zweifel, die zu bestrafen, die das irgendwie machen.
10: Genau, das ist auch kein Kavaliersdelikt. Und wir haben es ja jetzt gesehen in diesen Vergewaltigungschats, wo teilweise ja mehrere hunderte junger Männer drin sind, die fühlen sich offenbar so sicher, dass sie austauschen, wie man eine Frau irgendwie mit K.O.-Tropfen gefügig macht. Und dass sie kein Unrechtsbewusstsein dafür haben, das zeigt ja, dass wir offenbar nicht gut darin sind, auch zu sagen, das ist eine Grenze und die sexuelle Selbstbestimmung von Frauen muss geschützt werden und die werden auch entsprechend bestraft. Und offenbar gibt es das nicht und da müssen wir unbedingt besser werden.
3: Aber da müsste ja dann auch noch gesellschaftlich was passieren.
10: Unbedingt. Also es muss auch viele

0: brutal ist. Was würden Sie raten?
1: Na, das auf also wenn es wirklich brutal und gefährlich ist, auf jeden Fall anzeigen, bei der Plattform melden, die Person, die es betrifft, informieren, unterstützen. Weil das ist ja oft die Aufgabe von den Betroffenen, dann selber zur Polizei zu gehen, sich selber darum zu kümmern, dass das irgendwie gelöscht wird. Das ist ganz unangenehm, überall rumzusuchen, wo ist dieses Bild jeweils gelandet. Das hat man ja gar nicht mehr unter Kontrolle. Mhm. Und da wirklich den Betroffenen auch zur Seite zu stehen. Es gibt Beratungsstellen, die wunderbar dazu beraten können, unterstützen können. Und da auf jeden Fall sich zu melden, das ist ein wichtiger Schritt.
2: Judith Rahner vom Deutschen Frauenrat. Vielen Dank, dass Sie heute da waren.
1: Vielen Dank.
0: Dankeschön.
2: Dankeschön.
0: Ganz anderes Thema und für viele auch ein Tabuthema. Es geht um Inkontinenz, also die Tatsache, zum Beispiel beim Niesen oder Springen Urin nicht halten zu können. Rund 10 Millionen Menschen sind nach Angaben der Deutschen Kontinenzgesellschaft betroffen. Und es ist eben nicht nur ein Thema für Ältere. Und Frauen wie Männer können damit zu kämpfen haben.
2: Die gute Nachricht ist allerdings, jeder kann was dagegen tun. Franziska Wunderlich hat das ein oder andere Beispiel.
3: Von klein auf trainiert Laura Bär für den Traum von Medaillen. Die Weitspringerin ist ehrgeizig, talentiert und fit. Und doch merkt sie früh, dass etwas nicht stimmt.
4: Ich habe das erste Mal so mit 12 Jahren gemerkt, dass da ein gewisser Ausfluss stattfindet, vor allem beim Sport. Wenn wir im Training kleine Hürdensprünge gemacht haben, wenn beim Training was witzig war oder allgemein in der Schule, in der Klasse, dann kam so ein gewisser Ausfluss und demzufolge ja, musste man da sich immer eine zweite Hose einpacken. Also es war ja, einem schon sehr unangenehm.
3: Dass Inkontinenz auch junge Frauen, insbesondere Sportlerinnen, betreffen kann, darüber wird bislang noch wenig gesprochen. Zum einen aus Unwissenheit, zum anderen aus Scham. Elena Lierk will das ändern. Einst selbst Hürdenläuferin gleicht ihre Geschichte der von Laura. Heute hilft sie Betroffenen durch Aufklärung und gezieltes Beckenbodentraining.
5: Am Ende geht es beim Beckenbodentraining darum zu verstehen, ist es eine Beckenbodenschwäche, also kann der Urin nicht mehr gehalten werden, weil der Beckenboden zu schwach ist, oder ist es eine Verspannung, weil der Tonus so hoch ist durch eine beispielsweise hohe Trainingsbelastung, dass er einfach dann irgendwann nicht mehr die Kraft hat zu schließen, also den Urin zu halten, wo er hingehört.
3: Doch nicht nur Sportlerinnen gehören zu ihrem Klientel. Es sind Frauen jeden Alters, sogar Männer. Deutschlandweit sind rund 10 Millionen Menschen betroffen, so die Deutsche Kontinenzgesellschaft. Dabei ist Inkontinenz nicht gleich Inkontinenz.
6: Die Belastungsinkontinenz ist die, die man so häufig, wenn man sagt, beim Laufen, Husten, Treppensteigen, Niesen, verliere ich Urin. Das ist typisch Belastung. Drang, sagt schon der Name, wenn man jetzt häufiger auf Toilette gehen muss, auch gerade nachts.
3: Wer stark betroffen ist, leidet oft sehr. Viele ziehen sich zurück, verschweigen das Problem. Dabei gibt es durchaus Hilfe.
6: Und es sollte schon sehr zeitig die Hürde sozusagen genommen werden, sich zu offenbaren. Man muss ja nicht gleich operiert werden. Es gibt auch konservative Therapiemöglichkeiten, Physiotherapie und, und.
3: Auf den Seiten der Deutschen Kontinenzgesellschaft finden sich schnell und anonym viele Informationen, auch zum Thema Inkontinenz im Sport. Laura Bär geht es heute nicht nur körperlich besser, sondern auch mental. Ihr habe schon geholfen, offen darüber zu sprechen und nicht allein zu sein, nicht allein mit dem Problem und vor allem nicht allein damit, es zu lösen.
2: So, und jetzt schauen wir nach Paris. Die Stadt steht ganz im Zeichen der Mode.
0: Wie könnte es anders sein? Unsere Szene von Dag Freier.
7: Zum Auftakt der Prêt-à-Porter-Schauen in Paris darf schon mal geklotzt werden. Warum sich mit weniger als dem Eiffelturm als Kulisse zufrieden geben? Auf dem Laufsteg viel Leinwandprominenz, auch Deutsche. Doch auch unter den prächtigsten Roben schlägt manch banges Herz. Zeit für Geständnisse. Der Laufsteg ist ein wirklich furchteinflößender Ort. Deshalb werden die Models fürs Laufen auch so gut bezahlt. Ich bin jetzt fast 89. Ich habe immer Angst zu stürzen und trage keine High Heels mehr. Das sind die höchsten Absätze, die ich noch trage. Unsere Lieblings-Heidi kennt die Manege des Modezirkus ja nur allzu gut und registriert Veränderungen.
8: Heutzutage dürfen unterschiedliche Körper gesehen werden, auch ältere Frauen auf dem Catwalk oder auch Männer gesehen werden. Und das finde ich richtig so. Das hat irgendwie die ganzen Jahre lang gefehlt. Und ich freue mich auch, ein Teil davon zu sein. Ich bin ja jetzt auch 53.
7: Céline Dion feierte ein Maß.

0: maßgeschneidertes Comeback auf dem Laufsteg. Und durfte besonders hell strahlen. Nothing But Thieves sind eine Band, wie sie uns die britische Insel glücklicherweise gelegentlich beschert. Irgendwie hausgemacht, ehrlich, unperfekt, ein bisschen schräg und skurril. Nothing But Thieves sind, oder erscheinen zumindest, authentisch. Nachdem ihr letztes Album in ihrer Heimat bis an die Chartspitze kletterte, legen sie nun nach mit Stray Dogs, nicht nur für Hundeliebhaber.
1: Wir haben heute musikalischen Gast, Hiltür Gutnachtdottir. Sie ist Cellistin und sogar preisgekrönte Komponistin. 2020 hat sie den Oscar in der Kategorie Beste Filmmusik gewonnen für ihre Arbeit am Film Joker.
2: Ja, jetzt hat sie ein Album mit einem ganzen Orchester eingespielt. Nächsten Monat kommt es raus und heute Morgen ist sie bei uns mit einem Streichquartett. Schönen guten Morgen, Hiltür Gutnachtdottir. Mhm. Herzlich willkommen. Guten Morgen. Wer ihre Musik kennt, der könnte vielleicht sagen, das ist mystisch. Man kann daraus vielleicht auch ein bisschen die Landschaft Islands lesen. Und trotzdem hat dieses ganz feine, ja ein total breites Publikum gefunden. Wir haben gerade den Oscar erwähnt. Wie ist das für Sie passiert?
3: Mit der Musik oder den Oscar?
2: Mit der Musik sozusagen von Island in die große Welt.
3: Ja. Schwierig zu sagen. Also ich fang an mit Musik, also als ich ganz jung war. Meine ganze Familie spielt Musik und so für unsere Familie war das so das normale Ding zu machen, Musik und so das ist das einzige Hobby, das ich hatte. Ich weiß nicht, dann irgendwie Schritt für Schritt geht es weiter und ich bin hier gelandet.
1: Ja, und ist die Musik für Sie isländisch oder würden Sie sagen, das ist nur so eine Facette?
3: Ja, ich glaube, also Island ist natürlich eine riesen Teil von mir, also wer ich bin, kommt natürlich also ganz, ganz viel aus Island, aber ich wohne in Berlin seit 20 Jahren oder so, ich glaube, Berlin ist wahrscheinlich also ganz viel auch da drinnen. Mhm. Aber für mich ist Musik also mehr... Es geht mehr um die Suche also für das Innerliche, mehr als das Außerliche, kann man das sagen. Mhm, also, ich benutze Musik so wie ein Werk, innen zu gehen so, und mit mich selbst zu sprechen und so mich selbst zu verstehen. Und dann versuche ich das so zu kommunizieren.
2: Wir freuen uns sehr, jetzt Musik zu hören. Und zwar, wir haben es gerade gesagt, Sie haben ein Album eingespielt mit einem ganzen Orchester, heute in Begleitung eines Streichquartetts. Ja. Ich darf Ihnen das Mikrofon einmal kurz abnehmen.
1: Ja, und wir sagen dann an dieser Stelle schon mal vielen Dank und bis morgen und hören jetzt...
2: Erupting Lights, hier ist Hiltür Gutnachtdottir. Bis morgen.

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0: Guten Morgen, ich begrüße Sie zur Tagesschau. Union und SPD ringen um Pflegereform. Ergebnisse eines Krisentreffens vom späten Abend im Kanzleramt wurden nicht bekannt. Die SPD will eine Kostenbeteiligung der privaten Pflegeversicherung und eine Deckelung des Eigenanteils bei den Heimkosten. Gesundheitsminister Linnemann von der CDU wiederum fordert Milliardenzahlungen des Bundes an die Pflegekassen. Morgen soll die Reform vom Bundeskabinett beschlossen werden. Verleihung des Deutschen Schulpreises 2026. Die Jury zeichnet herausragende Schulkonzepte und besondere Unterrichtsqualität aus. 15 Schulen stehen im Finale. Bundeskanzler Merz überreicht den mit 100.000 Euro dotierten Hauptpreis in Berlin. Seit 2006 vergibt die Robert-Bosch-Stiftung den Preis gemeinsam mit der Heidehof-Stiftung. Oberlandesgericht in Brandenburg an der Havel verkündet Entscheidung im Prozess um Lidl-App. Geklagt hatte der Verbraucherzentrale Bundesverband. Die Verbraucherschützer werfen dem Unternehmen Diskriminierung vor. Sie beanstanden, dass etwa ältere oder jüngere Menschen benachteiligt würden, weil viele von ihnen die App nicht nutzen und somit keine Rabatte erhalten könnten. Putin stockt russische Armee erneut auf. In einem Dekret des russischen Präsidenten heißt es, die Zahl der aktiven Soldaten steige um 15.500 auf insgesamt 1,55 Millionen. Der ukrainische Präsident Selenskyj teilte mit, Russland habe mit einer weiteren Mobilmachung begonnen, die auch ausländische Staatsbürger einbeziehe. Außerdem bereite Nordkorea die Entsendung von weiteren 10.000 Soldaten vor. Rentnerin in Spanien darf nach Zwangsräumung in ihre Wohnung zurückkehren. Dies ist das Ergebnis von Verhandlungen mit den Eigentümern, teilte die Anwältin der 87-jährigen Marie Carmen Abascal mit. Abascal war in der vergangenen Woche aus ihrer Wohnung in Madrid geholt worden, nachdem ein Investor den Mietpreis drastisch erhöht hatte. Der Fall löste massive Proteste gegen die Wohnungsnot und hohe Mieten in Spanien aus. OpenAI stoppt Veröffentlichung von neuem KI-Modell. Der ChatGPT-Hersteller entschied sich wegen Sicherheitsbedenken zu dem Schritt. Eine Sprecherin sagte, das KI-Modell habe in Tests zum Teil auf eigene Initiative gehandelt, ohne eine Nutzererlaubnis einzuholen. Außerdem habe die Software Nutzer nicht immer ehrlich darüber informiert, welche Aktionen sie unternommen habe. Das Wetter heute verbreitet sonnig oder nur leicht bewölkt, Richtung Norden und Nordwesten zeitweise Wolkenfelder. 20 bis 30 Grad.
1: Börse, Finanzen, Wirtschaft hier im Update Wirtschaft an der Frankfurter Börse. Ganz herzlich willkommen. Von der Frankfurter Börse schalten wir aber heute nach New York an die Börse. Dort ist zurzeit unsere Kollegin Melanie Böff und sie wird uns ein bisschen von dort berichten, auch über die unterschiedlichen Anlegermentalitäten. Und wir schauen auf den deutschen Markt um Übernahmen von Unternehmen und fragen uns, ist es eigentlich besonders leicht,

0: leicht, an deutsche Unternehmen heranzukommen. Jüngste Beispiele legen diese Frage nahe. Aber erstmal zur aktuellen Lage. Die Märkte im Würgegriff von Zinsen und Öl. Und bleibt das weiterhin so, solange sich im Iran-Krieg nichts tut? Das und mehr besprechen wir jetzt mit Jürgen Molnar von Robo Markets. Einen schönen guten Morgen, Herr Molnar.
1: Guten Morgen.
0: Ja, steigende Anleiherenditen, steigende Ölpreise immer wieder. Also die Nervosität der Anleger nimmt zu. Man kann es fast nicht mehr hören. Und das alles mehrheitlich, weil immer noch keine Lösung im Iran-Krieg absehbar ist. Muss es bei einem solchen Auf und Ab auch an den Börsen, an den Zinsmärkten bleiben, bis sich da was tut, bis die Ölpreise dann auch mal signifikant runtergekommen sind?
1: Ja, man kann natürlich sagen, am Wochenende stand ja eine Einigung bevor. Wir können uns erinnern, alle haben sich ja in New York getroffen, USA, Iran. Es gab auch Gespräche in den sogenannten Hinterzimmern. Und der Iran hat eine Alternative vorgeschlagen, wie man die Straße von Hormuz in 7 Tagen öffnet. Plus noch etwaige Bedingungen, Verkauf ihres Öls an China etc. pp. Das hat aber Herr Trump weggewischt und damit bleibt es bei dieser Lage. Die Ölpreise sind seit Montag wieder gestiegen und das macht die Lage einfach im Moment es ist einfach schwierig. Die Märkte werden von beiden Seiten, wie Sie es gesagt haben, in die Zange genommen. Die Zinsen steigen immer weiter. Die 10-Jährigen in den USA sind bei 5,25. Die 30-Jährigen, dort wird noch mehr drauf geachtet, sind über 5,5%. Also man kriegt dort relativ risikolos, kann man ja sagen, für Staatsanleihen Geld, während Aktien ja Risikopapiere sind. Und das nimmt natürlich die Märkte in die Zange. Das Öl ist und bleibt das Fieberthermometer der Märkte.
0: Mhm. Märkte in die Zange und vor allem die Aktienmärkte leiden unter den steigenden Anleihenrenditen, wo es relativ, Sie sagten schon, viel zu holen gibt. Auf der anderen Seite sehen wir auch, dass da, wo eigentlich immer so Sicherheitsdenken herrscht, nämlich bei Gold und Silber, das jetzt auch nicht funktioniert. Klar, traditionell, wenn die Leitzinsen steigen, das tun sie in vielen Märkten gerade, kommt Gold und Silber etwas in die Bredouille. Aber wie macht auch hier die Gesamtgemengelage den Edelmetallen besonders zu schaffen?
1: Weil Gold und Silber bekanntlicherweise keine Zinsen abwerfen, hat schon Warren Buffett immer gesagt. Und diese Assetklasse verliert 5% im September. Wir haben ja auch in Erinnerung, dass der September der schlechteste Börsenmonat auch bei Aktien ist. Beim DAX hat er wieder zugeschlagen, über 3%, auch beim Dow Jones über 3%. Lediglich die Nasdaq und der S&P machen eine Ausnahme. Also der Dezember, der ja bald endet, könnte man sagen, aktientechnisch Gott sei Dank, schlägt wieder seine Wellen.
0: Also September schon mal einen mehrheitlich wahrscheinlich roten Haken dran, aber ein Sektor läuft zumindest im Moment mal wieder. Das ist der Technologie- und KI-Sektor, obwohl gerade dort die Zinslast ja auch zu Buche schlägt durch die hohen Investitionen. Das heißt, diese Investitionen werden immer teurer und sind das Unternehmen, die sich das mehrheitlich leisten können, aber nicht alle. Und dann häufen sich zugleich ganz operative Probleme, nämlich dass deren Produkte, diese KI-Agenten, auf einmal machen, was sie wollen und nicht mehr, was sie sollen. Was rechtfertigt denn mit dem Blick auf all das diesen KI-Optimismus?
1: Gehen wir mal in den ersten Satz rein. Es wird unglaublich viel Geld weiter in die KI investiert. Dieses Jahr 700 Milliarden in den USA, 2 Milliarden pro Tag. Das wird um 100 Milliarden für die Jahre 28, 29 und 30 erhöht. Man spricht von bis zu 5 Billionen, die in diesen Sektor fließen. Und das ist eine unfassbare Summe. Und es werden natürlich auch Gewinne gemacht. Wir können uns an die letzten Quartalszahlen der großen KI-Unternehmen erinnern. Alle haben die Erwartung geschlagen, Nvidia ist weit drüber rausgelaufen. Also es wird auch Geld verdient. Und solange so viel Geld verdient würden, spielen die hohen Zinsen im Moment jedenfalls noch eine untergeordnete Rolle. Das kann aber kippen.
0: Mhm. Nvidia hat gerade angekündigt, man will eine Software-Plattform etablieren, die verhindert, dass diese KI-Agenten aus ihrer Testumgebung ausbrechen können. Nvidia partnert damit wirklich mit dem Who's Who der KI-Branche, mit Cisco, Microsoft, Oracle, CoreWeave, Dell, um mal nur einige zu nennen. OpenAI hat ähnliche Projekte angekündigt und Nvidia sagt, so ein Einbruch eines KI-Agenten wie der von OpenAI bei einer anderen Firma wäre mit dieser Plattform nicht passiert. Wie bewerten Sie das? Wie bewerten die Märkte das?
1: Diese Plattform heißt, glaube ich, OpenShell und die soll verhindern, dass Wächter diese KI-Agenten in Kontrolle halten. Jetzt können wir uns vielleicht noch ein bisschen an den Film Matrix erinnern, der vor über 20 Jahren in die Kinos kam. Auch da ging es um Wächter, da ging es um Agenten. Das ist schon sehr Wahnsinn, was da jetzt gerade passiert. Ohne einen Internetzugang weichen diese KI-Agenten aus und stören andere Programme. Und jetzt hat auch OpenAI sein neuestes Programm erstmal gestoppt, um auch genau herauszufinden, dass da nichts passieren kann. Und diese Welle wird im Moment leider eher negativ ausarten. Aber wie gesagt, man versucht das jetzt gegenzuhalten und über diese Programme wie OpenShell, das versucht man dann zu beherrschen. Aber es gibt keine Garantie, Frau Erhardt. Dafür gibt es keine.
0: Garantien gibt es nicht. Und Garantien gibt es auch andernorts nicht, nämlich bei Preisen und Preisentwicklungen. Am Mittwoch kommen in Deutschland die neuen Inflationszahlen und man vermutet, dass es der höchste Anstieg seit 3 Jahren sein wird. Also da muss man jetzt nicht viel können, um darauf zu kommen. Nach dem Sprit, der ja jetzt gedeckelt werden soll, zuverlässig nach den Sommerferien, ab 1. Oktober erneut, sind jetzt auch die Lebensmittel vor einem neuen Preisschub, weil sich einfach diese Spirale fortsetzt?
1: Ja, die Lebensmittel halten noch inne. Aber es könnte kommen, wenn es so weitergeht. Wir sind jetzt vor einer entscheidenden Phase. Warum? Wir haben jetzt noch eine relativ ruhige Woche. Wie gesagt, Deutschland-Inflation am Freitag, Europa-Inflation und der wichtige Arbeitsmarkt. Der Arbeitsmarkt in USA brummt, +3%. In Deutschland sind wir circa bei 1%. Und dieser Arbeitsmarkt, der liefert noch. Wir sind nahezu in einer Vollbeschäftigung und das tariert im Moment noch die hohen Zinsen aus. Aber sollte da mal was passieren, dann kann die Linie auf die andere Seite ausschlagen und dann haben wir vielleicht aktientechnisch Probleme. Also im Moment ist es so, dass die US-Notenbank an ihrer nächsten Sitzung, die ja schon am 27. Oktober ist, eventuell zu 70% auch nochmal die Zinsen erhöht und auch bei der EZB einen Tag später steht es 50-50. Normalerweise sollte die Zinserhöhung erst Ende des Jahres kommen, aber durch die Inflationszahlen, die Sie gerade genannt haben, sollen nach 2,9 in Deutschland 3,3 sein, in Europa nach 3,3, 3,7, könnten die vielleicht eher die Zinsen nochmal erhöhen und dann haben die Aktienmärkte vielleicht nochmal ein Problem. Da müssen wir jetzt einfach die neuesten Zahlen abwarten, was dann passiert.
0: Also neuesten Zahlen dieser Woche abwarten. Die Märkte preisen eine weitere Zinserhöhung auch hier im Euroraum mit ein. Lassen Sie uns noch mal kurz auf den Arbeitsmarkt in den USA schauen. Die Wirtschaft, Sie sagten es ja schon, läuft dort sehr robust. Um die 3% Wachstum hätten wir hier gerne auch. So, jetzt war der letzte Arbeitsmarktbericht relativ gut, sagen wir mal. Aber die einfache Rechnung der Börsen ist ja immer, schwacher Arbeitsmarktbericht, starke Börsen, weil mit schwachen Konjunkturdaten natürlich auch die Hoffnung steigt, dass die Zinsen nicht weiter steigen müssten. Wie ist es diesmal?
1: Ich würde einfach sagen, die Notenbank und vor allem die wichtigste, die US-Fed, die fährt auf Sicht. So würde ich das im Moment sagen. Die schauen sich genau die Arbeitsmarktdaten am Freitag an. Wie gesagt, 100.000 neue Stellen sollen geschaffen werden. Es läuft, wie Sie es schon gesagt haben, sehr, sehr gut. Und dann kommt kurz vor der Fed-Sitzung kommt nochmal Inflationszahlen USA am 14.10. Auch die wird genau analysiert. Und aus dieser Gemengelage, dann wird die Notenbank ihre Entscheidung treffen.
0: Also es wird ein spannender Herbst, die traditionell, zumindest statistisch, beste Börsenzeit. Man könnte allerdings davon vielleicht auch drauf kommen, dass die Notenbanken da noch mal in die Suppe spucken müssen. Jürgen Molnar, vielen Dank. Dankeschön.
1: Danke.
0: Internationale Investoren greifen immer öfter in Deutschland zu und übernehmen deutsche Unternehmen. Na klar, die sind oft hochspezialisiert mit tollem Know-how und werden in der Welt viel besser geschätzt, als wir es meist hierzulande selber tun. Nun könnte man aber auch fragen, sind deutsche Unternehmen nicht eigentlich auch zu billig, respektive zu einfach zu haben, wenn sich gerade das Übernahmerad hier so dreht? Und jüngere Beispiele legen diese Frage doch durchaus nahe. Die gebe ich dann mal gleich weiter an Dr. Klaus Nieding von der DSW. Schönen guten Tag, Herr Dr. Nieding.
2: Grüß Sie, Frau Erhardt. Guten Morgen.
0: Ja, internationale Investoren greifen hier zu, aus gutem Grund. Aber wenn Sie 30% der Stimmrechte eines Unternehmens haben, dann müssen Sie den übrigen Aktionären dann auch mal ein Übernahmeangebot machen und sagen, hier, das haben wir, das können wir euch geben. Und manchmal geben geben die halt nicht viel. Ne? Da ist so ein Angebot, wir haben es jüngst gesehen, relativ niedrig, dass Investoren auch sagen, bestehende Investoren, das nehmen wir nicht an. Trotzdem stocken dann Investoren auf und auf. Wir sehen das gerade bei der Commerzbank. Was zeigt sich bei solchen Beispielen aus Ihrer Sicht über diese in Deutschland festgeschriebene 30%-Schwelle, ab der es ja erst interessant und meldepflichtig wird?
2: Der alte Spruch ist immer gut gemacht, gut gemeint ist noch lange nicht gut gemacht, und das haben wir hier in dem Fall. Natürlich ab den 30%, wenn ich 30% und mehr eingesammelt habe, muss ich ein sogenanntes Pflichtangebot abgeben als Übernehmer. Dieses Pflichtangebot richtet sich dann nach bestimmten Kriterien und kostet dann eben auch bestimmtes Geld. Bin ich aber clever und nutze ich eine, ich sag mal, Regelungslücke aus, dann mache ich dieses Pflichtangebot, bevor ich die 30%-Schwelle erreicht habe. Dann muss ich nur ein freiwilliges Angebot ausreichen. Und das kann ich zu einem beliebigen Preis im Grunde genommen machen. Das heißt, ich orientiere mich dann vielleicht am Börsenkurs und sage, ich nutze eine kleine Abwärtsbewegung des Aktienkurses aus und gebe ein Übernahmeangebot, ein freiwilliges ab, was knapp über oder genau auf diesem Börsenkurs liegt. Und dann kann ich gefahrlos weiter einsammeln, auch über die 30%-Schwelle hinaus, muss kein teures Pflichtangebot abgeben. Das hat sich zum Beispiel Herr Ortschel ja in dem von Ihnen erwähnten Fall Commerzbank zunutze gemacht.
0: Die UniCredit ist genau diesen Weg gegangen, hat ein freiwilliges Angebot gemacht. Aber was ist denn dann so ein Pflichtangebot noch wert, wenn es so niedrig sein kann, dass sowieso kein Aktionär verkauft, beziehungsweise wenn man im Vorfeld schon dieses Pflichtangebot ohnehin in Teilen mehr oder weniger umgehen kann? Welchen Zweck hat es denn dann überhaupt noch?
2: Gut, man hat sich das natürlich seinerzeit gut überlegt, dass man gesagt hat, 30%, wenn ein Übernehmer diese Zielmarke erreicht hat, dann hat er mittlerweile doch maßgeblichen Einfluss auf die Gesellschaft und ist aber noch nicht, ich sag mal, so weit, dass er durchregieren kann. Er hat noch keine Mehrheit und von der qualifizierten Mehrheit 75% plus eine Aktie ist er weit entfernt. Das hat man seinerzeit gedacht. Jetzt haben wir aber hier Gesellschaften, gerade bei der Commerzbank, wo die Hauptversammlungsmehrheit sehr, sehr niedrig liegt, weil die Präsenzen auf den Hauptversammlungen doch niedrig sind. Also wir haben trotz virtueller Hauptversammlung dann bei der Commerzbank doch dann Präsenzen gehabt von Ende 30, Anfang der 40%. Das heißt, wenn ich da 26-27% eingesammelt habe, habe ich in der Hauptversammlung die Mehrheit, kann theoretisch den Aufsichtsrat besetzen und damit natürlich auch den Vorstand bestimmen. Das alles zeigt, dass die 30%-Schwelle niedriger angesetzt werden muss. Man könnte darüber nachdenken, dass man bei 25% plus eine Aktie oder 26% mal das erste Pflichtangebot ausruft. Man könnte darüber nachdenken, dass man später weitere Pflichtangebote fällig werden lässt, wie das zum Beispiel in Großbritannien der Fall ist, bei 50%. Und was natürlich auch ein wesentliches Thema ist, ist dieses Anschleichen, was ja stattfindet im Vorfeld. Das muss man erschweren, dass ein Übernehmer heimlich, still und leise Positionen aufbauen kann, auch mittels befreundeter institutioneller Investoren im derivativen Bereich. Das muss man, glaube ich, erschweren. Da müssen frühere Meldungen her, damit sich der Übernehmer auch vorbereiten kann.
0: Genau, das war auch so ein Fall UniCredit, wo Unternehmen wie Nomura, Morgan Stanley dann sozusagen über Derivate als Kunden und Partner der UniCredit mitgeholfen haben, dass das im Vorfeld funktioniert, heimlich, still und leise. Man muss natürlich auch sagen, Auslöser war der Bund, der einen Teil seiner Commerzbank-Aktien verkauft hat, ohne vielleicht das Ganze zu Ende zu denken. Wie kann man das denn, dieses Anschleichen, was solche eklatanten Folgen hat? Und gerade heute sagt die UniCredit, hey, wir übernehmen euch schneller, wir tauschen den gesamten Aufsichtsrat aus, Vorstand wollen wir auch nicht mehr, der Bund kriegt keine zwei Aufsichtsratmandate mehr, wir übernehmen hier schneller, zack, zack, zack. Wie kann man denn da vielleicht auch im Vorfeld dieses Anschleichen, naja, verhindern ist vielleicht das falsche Wort, aber zumindest bekannt machen, dass genau jeder weiß, jeder das gleiche Blatt auf der Hand hat.
2: Die Transparenz ist ja das wesentliche Thema. Das heißt, man könnte darüber nachdenken, eine Kombination von Maßnahmen zu erlassen, etwa die Meldeschwellen noch weiter zu niedriger zu setzen, ab denen ich dann bestimmte Aktienpakete melden muss. Man kann sich überlegen, ob gemeinsam aufgebaute Strategien zu melden sind. Man kann das Acting in Concert, also das Zusammenwirken von Aktionären, erschweren. Und man kann es auch, ich sag mal, mit weiteren Nachteilen versehen und natürlich das Thema Pflichtangebot ab niedrigeren Schwellen. Darüber kann man nachdenken, wenn ich 25% plus eine Aktie an einer Gesellschaft halte, dann habe ich auf jeden Fall eine Sperrminorität in der Hauptversammlung. Dann können qualifizierte Mehrheiten gegen mich nicht mehr zustande kommen. Und da könnte man das Pflichtangebot auslösen lassen. Und natürlich das Thema, man kann es in Relation zu den Hauptversammlungspräsenzen der letzten 3 oder 5 Jahre setzen, dass man eben sagt, und dann senken wir die entsprechenden Schwellen auch ab. Also es ist eine Menge machbar. Es ist ja auch vieles im Gange. Der Bund hat seinen Fehler erkannt, Sie haben es erwähnt. Es war natürlich der Bund, der Auslöser war bei der Commerzbank durch dieses, ich sag mal, gedankenlose an den Markt geben dieses Paketes. Und jetzt fängt man also an, dieses Thema neu nachzujustieren.
0: Das führt ja auch so ein bisschen zu der Überlegung, gerade wenn der Staat an Unternehmen beteiligt ist. Und es gibt immer den Spruch, der Staat ist kein guter Investor. Das ist das beste Beispiel dafür. Wir diskutieren aber trotzdem immer wieder Staatsbeteiligungen. Müsste man nicht dieses Feld dann vielleicht auch von vornherein noch mal neu denken, damit halt auch, ich sage es jetzt mal ganz platt, qualifizierte Investoren qualifizierte Entscheidungen treffen?
2: Das kann man in der Tat auch mal überlegen, ob das denn so Sinn macht, dass der Staat sich da immer dran beteiligt. Aber auf der anderen Seite müssen Sie natürlich sehen, Stichwort Finanzkrise, da haben wir den Staat gebraucht als stabilisierenden Faktor. Da haben wir aus dem Markt diese Stabilisierung nicht bekommen. Ein weiterer Punkt ist natürlich, dass man den Aktionären das notwendige Instrumentarium an die Hand gibt, dass die in der Lage sind, den korrektiven Faktor zu bilden. Und da rächt sich eben jetzt dann auch, dass man in den vergangenen Jahren hingegangen ist und auch Aktionärsrechte geschliffen hat und immer weiter heruntergesetzt hat. Dieser Vorgang des Anschleichens ist mehr oder weniger nicht justiziabel. Wir bräuchten meines Erachtens nach nicht diese Erleichterungen durch das Freigabeverfahren im Anfechtungsklagefall, sondern das muss wieder verschärft werden. Und am Ende ist ja der Übernehmer darauf aus, die freien Aktionäre aus dem Unternehmen rauszudrücken. Das heißt, das Delisting, also das von der Börse nehmen eines solchen übernommenen Unternehmens, das muss auch wieder unangenehmer werden. Da müssen die Aktionäre das Recht des Spruchverfahrens wieder bekommen. Und dann können die Aktionäre eben das Korrektiv sein.
0: Und das muss alles möglichst auch schnell und relativ unbürokratisch mal vonstatten gehen, dass sich das nicht ewig hinzieht. Solche Übernahmeprozesse, die haben ja auch irgendwann mal ein Ende.
2: Wir brauchen es jetzt, denn wir sehen ja anhand der niedrigen Kurse, dass Deutschland ein Land von Übernahmen geworden ist und dass diese Übernahme der Commerzbank jetzt als Blaupause genutzt wird. Wir haben ja andere Fälle, bei denen das genauso passiert. Wenn Sie sich anschauen, Hugo Boss oder ProSieben, Sat.1 Media, das sind alles Dinge, die jetzt nach und nach kommen. Und wenn der Markt einmal erkannt hat, da ist eine Lücke, dann geht man da rein. Nehmen Sie nur das Beispiel Enteignung durch das StaRUG, also das Gesetz für die Stabilisierung und Restrukturierung von Unternehmen, wo man ja auch den freien Aktionär mal eben rausdrückt aus dem Unternehmen.
0: Und da gibt es auch genügend Beispiele, dass dieses StaRUG nicht funktioniert hat und am Ende des Tages die Firmen doch den Bach heruntergegangen sind, gerade wieder im Technologiesektor und gerade in Deutschland in jüngster Zeit.
2: So ist es.
0: Herr Nieding, haben Sie vielen Dank für das Gespräch.
2: Danke Ihnen, Freiheit. Vielen Dank.
0: Aktionärsrechte nochmal verschärfen. Unser nächstes Gespräch führt uns nach New York, an die berühmte New Yorker Börse. Nicht nur, weil es dort ganz viele Unternehmen gibt, die börsennotiert sind, mehr als 4.000, während es hierzulande nur gut 400 sind, sondern weil Börse in den USA auch ganz im Alltag der Menschen anders verankert ist als hierzulande. Und wir fragen unsere Kollegin Melanie Böff, die sonst eigentlich auch oft hier steht, an unserem Platz hier an unserer Frankfurter Börse, warum das so ist. Sie ist gerade in New York und sie hat dort viel mitgenommen und aufgenommen und wird uns jetzt davon erzählen. Hallo Melanie nach New York.
3: Hallo Antje nach Frankfurt.
0: Ja, Börse, das ist in den USA so normal, wie es hierzulande, sagen wir, noch besonders ist. Warum spielt die Börse dort einfach eine viel größere Rolle als hier bei uns?
3: Naja, du hast ja gerade schon einige Punkte genannt. Hier sind einfach sehr, sehr viele börsennotierte große Konzerne in New York. Die größten Handelsplätze mit der New York Stock Exchange, der Technikbörse Nasdaq, die sind auch hier. Und in Summe ist einfach das Thema Aktien viel tiefer verankert in dieser Gesellschaft hier, aber auch in der Wirtschaft in den USA. Denn zum Beispiel die Unternehmensfinanzierung, die passiert hier viel häufiger am Aktienmarkt, als das vielleicht bei uns in Deutschland ist. Da ist ja die Wirtschaft doch noch sehr durch den Mittelstand geprägt und die finanzieren sich eben ganz häufig noch über klassische Kredite bei ihrer Bank.
0: Warst du selbst an der New Yorker Börse? Na klar, wir sind Börsenkorrespondenten, wir müssen dahin. Erzähl mal, wie war es für dich? Wie war es dort zu sein? Und was ist dir so insgesamt so aufgefallen?
3: Ja, ich hatte die Chance, hier an die New York Stock Exchange einmal zu gehen, mir das tatsächlich live von innen anzuschauen. Und da muss man schon sagen, das ist natürlich hier alles größer, viel, viel größer, viel symbolträchtiger. Natürlich sieht man auch noch mehr davon, wie früher der Parketthandel hier stattgefunden hatte. Auch das Interieur, nenne ich es mal, das ist hier dann doch noch sehr traditionell im Vergleich auch zu uns in Frankfurt. Es gibt jeden Tag eine Opening Bell und eine Closing Bell, die zelebriert wird im großen Stil. Und ich sag mal so, der vielleicht US-amerikanische Optimismus, was Aktienmärkte und Kurse angeht, das sieht man auch ganz deutlich hier an der Wall Street. Denn in der Wall Street steht nur der Bulle, der ja für steigende Kurse steht. In Frankfurt vor der Börse stehen ja sowohl Bulle als auch Bär, der eben auch für die fallenden Kurse steht.
0: Und man hat auch das Gefühl, insgesamt haben die Menschen das Thema Börse da so in ihren Alltag integriert. Anders als das hierzulande ist, kommen die mit Aktien ganz anders in Berührung. Warum ist das so?
3: Das hat vor allem etwas mit der Altersvorsorge in den USA zu tun. Die ist viel stärker an den Kapitalmarkt gebunden, als das bei uns in Deutschland der Fall ist. Denn die gesetzliche Rente in den USA, die reicht auf gar keinen Fall aus, um den Lebensstandard im Alter zu sichern. Das heißt, US-Amerikanerinnen und Amerikaner sind darauf angewiesen, während sie arbeiten, schon zusätzlich vorzusorgen. Und da gibt es eben so Zusatzvorsorgekonten und Pläne, unter anderem die sogenannten 401k-Pläne, gibt aber auch noch andere Konten dieser Art, die sind sehr beliebt und sehr verbreitet. Also um die 61% der Amerikanerinnen und Amerikaner haben solche Pläne. Und die funktionieren wie folgt, dass eben ein Teil des Gehalts auf dieses Konto eingezahlt wird, steuerfrei oder steuervergünstigt. Der Arbeitgeber, der packt dann nochmal einen Zuschuss häufig drauf und dieses Geld wird dann eben investiert am Aktienmarkt. Und wie gesagt, das ist sehr verbreitet. Viele Amerikanerinnen und Amerikaner versuchen so vorzusorgen. Und für viele funktioniert das bisher auch ganz gut, weil eben die Aktienmärkte so gut laufen. Wenn sich das aber mal drehen sollte, dann hängen dann im Worst Case, sage ich mal, auch die Renten- und Altersvorsorgepläne von fast 2/3 der US-Amerikaner daran.
0: Also du sagst, es ist weit verbreitet, es ist beliebt. Also Sparen fürs Alter ist in Deutschland nicht beliebt, das ist sozusagen ein Muss. Und entsprechend wenig landet ja von deutschen Sparern hier am kleinen Frankfurter Aktienmarkt oder auch auf den internationalen Märkten in New York bei dir. Wie schaust du jetzt aus deiner aktuellen Perspektive auf das, was hier passiert?
3: Ja, das ist ja ganz interessant, weil auch bei uns ist natürlich Sparen fürs Alter eigentlich unerlässlich. Und man muss sagen, es gibt da eine Tendenz, einen Trend nach oben, was das Thema Aktien in Deutschland angeht. Also jüngste Zahlen vom Deutschen Aktieninstitut zum Beispiel für 2025, die zeigen, dass etwa 14 Millionen Menschen in Deutschland investiert sind in ETFs, Einzelaktien oder Aktienfonds. Also da tut sich ein bisschen was in Deutschland, das muss man schon sagen, aber natürlich auf einem ganz anderen Niveau als in den USA. Also wenn man diese 14 Millionen jetzt mal veranschaulicht, dann heißt das ungefähr, jeder und jede fünfte Person ab 14 Jahren in Deutschland ist direkt oder indirekt investiert. Also es tut sich was, aber es ist weit weg von dem, was hier passiert. Und nach wie vor gelten die deutschen Sparer ja dann doch noch eher als risikoscheu.
0: Risiko ist tatsächlich ein Punkt. Zurück nochmal zur Börse und auch zu den Risiken. Ein entscheidender Vorteil ist doch aber, dass es in den USA auch ordentlich Risikokapital gibt. Ne? Das ist ja so der größte Aktienmarkt der Welt. Wo, wenn nicht dort, oder?
3: Absolut, du hast damit absolut recht. Und das kommt vor allem natürlich jungen Unternehmen, Start-ups zugute. Die können sich hier in den USA viel leichter finanzieren, Geld einsammeln für ihre Ideen, um dann eben auch zu wachsen, weil es einfach deutlich mehr Venture-Capital-Fonds gibt. Also Wagniskapital gibt es hier viel mehr. Institutionelle Investoren in den USA gehen auch viel mehr ins Risiko, als das in Deutschland der Fall ist. Da ist man häufig eher beschränkt, was das Wagniskapital angeht und die Investments in junge Startups und Ideen. Und genau das macht es ja für Startups in Deutschland häufig so schwierig. Am Anfang bekommen sie noch relativ gut Geld und einfach, aber dann, wenn sie wachsen wollen, also in der Scale-up-Phase, da wird es mitunter schwierig und dann sind eben auch deutsche Startups ganz häufig auf US-amerikanische Investoren angewiesen. Und im Zweifel bedeutet das natürlich für den deutschen Kapitalmarkt eine verpasste Chance, die vielleicht in die USA gegangen ist. Aber natürlich ist das auch kein so gutes Zeichen für den deutschen Wirtschaftsstandort.
0: Also verpasste Chancen einerseits auf der Unternehmensseite, aber andererseits auch auf der privaten Seite bei der Altersvorsorge. Melanie, vielen Dank, das war spannend. Vielen Dank für deine Zeit. Und wir freuen uns, wenn du nächste Woche wieder bei uns hier in der kleinen Frankfurter Börse bist. Mach's gut.
3: Vielen Dank, Antje. Vielen Dank nach Frankfurt.
0: Und wir haben das Gespräch mit Melanie aufgrund des Zeitunterschiedes aufgezeichnet. Aber jetzt schauen wir doch noch mal auf die Chancen des Frankfurter Aktienmarktes, schauen uns den DAX an. Wir haben ja eingangs gesagt, die Anleihenrenditen, die Ölpreise lasten auf den Märkten. Heute Morgen hat sich der DAX auf ein minimales Plus heraufgearbeitet. 0,17% bei 25.417 Punkten. Trotz schwacher Vorgaben aus den USA, trotz schwacher Entwicklungen in Asien. Aber ist mal ein kleines gutes Zeichen und an der Stelle machen wir hier gemeinsam weiter morgen. Ich freue mich auf Sie. Machen Sie es gut.
4: Guten Tag, hier ist die Tagesschau in 100 Sekunden. Union und SPD ringen um Pflegereform. Ergebnisse eines Krisentreffens vom späten Abend im Kanzleramt wurden nicht bekannt. Die SPD will eine Kostenbeteiligung der privaten Pflegeversicherung. Gesundheitsminister Lindemann von der CDU wiederum fordert Milliardenzahlungen des Bundes an die Pflegekassen. Verleihung des Deutschen Schulpreises 2026. Die Jury zeichnet herausragende Schulkonzepte und besondere Unterrichtsqualität aus. 15 Schulen stehen im Finale. Bundeskanzler Merz überreicht den mit 100.000 Euro dotierten Hauptpreis in Berlin. Oberlandesgericht in Brandenburg an der Havel verkündet Entscheidung zur Lidl-App. Geklagt hatte der Verbraucherzentrale Bundesverband. Die Verbraucherschützer werfen dem Unternehmen Diskriminierung vor. Ältere oder jüngere Menschen würden benachteiligt, weil viele von ihnen die App nicht nutzen und somit keine Rabatte erhalten könnten. Rentnerin in Spanien darf nach Zwangsräumung in ihre Wohnung zurück. Das teilte die Anwältin der 87-jährigen Mari-Carmen Abascal mit. Abascal war in der vergangenen Woche aus ihrer Wohnung in Madrid geholt worden, nachdem ein Investor den Mietpreis drastisch erhöht hatte. Der Fall löste massive Proteste aus. OpenAI stoppt Veröffentlichung von neuem KI-Modell. Der ChatGPT-Hersteller entschied sich wegen Sicherheitsbedenken zu dem Schritt. Eine Sprecherin sagte, das KI-Modell habe in Tests zum Teil auf eigene Initiative gehandelt, ohne eine Nutzererlaubnis einzuholen. Außerdem habe die Software Nutzer nicht ehrlich über ihre Aktionen informiert. Das Wetter: heute verbreitet sonnig und nur leicht bewölkt. Richtung Norden und Nordwesten zeitweise Wolkenfelder. 20 bis 30 Grad. Guten Morgen und willkommen bei Tagesschau 24. Wir schauen in unserem Update auf die wichtigen Themen des Tages und damit beginnen wir. Und wir beginnen mit der geplanten Pflegereform, die morgen vom Kabinett beschlossen werden soll. Aber Inka Blumensaat im Newsroom der Tagesschau, noch fehlt da ja die Einigung zwischen den Regierungsparteien. Wo liegen da die größten Streitpunkte eigentlich?
5: Ja, also beim Problem erstmal fangen wir mal damit an, da sind sich wahrscheinlich alle einig. Es gibt einfach immer mehr pflegebedürftige Menschen in Deutschland, aber es gibt immer weniger, die in die Pflegekassen einzahlen. Deshalb fehlen eben Milliardenbeträge. Gleichzeitig wird die Pflege auch noch teurer und insgesamt rechnet die Bundesregierung mit einem Defizit im kommenden Jahr von 7,5 Milliarden Euro. Das muss also irgendwie finanziert werden. Um zu sparen, will der Bundesgesundheitsminister Lindemann von der CDU genauer darauf schauen, wer bekommt eigentlich welchen Pflegegrad und damit auch welche Unterstützung, welche Kosten löst das aus. Das heißt, eigentlich sollen die Hürden für die unterschiedlichen Pflegegrade angehoben werden. Und er möchte auch, dass wer Angehörige im Heim unterbringt, länger den vollen Anteil aus eigener Tasche zahlt. Die SPD hingegen, die befürchtet, dass die Kosten einer Pflegereform dann besonders bei den Pflegebedürftigen und deren Familien landen. Das soll also nicht passieren. Und die SPD, die will einen Pflegekostendeckel. Finanziert werden soll das damit, dass sich Privatversicherte stärker beteiligen und dass die Beitragsbemessungsgrenze angehoben wird. Das wiederum sieht dann die CDU mehr als skeptisch. Beratungen, die gab es bis spät in den Abend oder bis in die Nacht hinein sogar. Lars Klingbeil, der Bundesfinanzminister von der SPD, der hat sich danach geäußert.
6: Ein reines Sparpaket, das wird es auch mit mir nicht geben. Wir müssen auch strukturelle Verbesserungen erreichen. Und darüber reden wir in der Koalition. Ich will was hinbekommen, aber klar ist eben auch, das muss ein gerechtes Gesamtpaket sein. Und daran wird jetzt gearbeitet.
5: Also da scheint es noch keine Annäherung zu geben.
4: Der Gesundheitsminister von der CDU möchte den Gesetzentwurf ja eigentlich morgen im Kabinett vorlegen. Ist dann dieser Zeitplan überhaupt noch zu halten?
5: Also zumindest hat ein Sprecher gesagt, wir diskutieren nicht über das Ob der Reform und das Ob einer Pflegereform, sondern wir reden in Anführungsstrichen nur über das Wie. Das klingt ja eigentlich noch relativ optimistisch. Wenn aber jetzt die beiden Parteien keinen Kompromiss finden, dann wird das morgen so nicht möglich sein. Das würde dann nicht bedeuten, dass eine Pflegereform vom Tisch ist, aber das würde eben bedeuten, dass das Ganze mehr Zeit als eigentlich erwartet braucht.
4: Wir schauen mal, wie das weitergeht und kommen zum nächsten Thema. Das war ja schon eine Nummer, da wird eine 87-jährige Frau aus ihrer Wohnung ja quasi zwangsgeräumt, in Madrid nämlich, in Spanien. Und dann gab es riesige Proteste. Und jetzt darf sie wieder zurück. Da ist natürlich eine gute Wende gekommen, oder? Wie erklärst du das?
5: Ja, auf jeden Fall. Mari Carmen Abascal heißt sie ja und die darf jetzt zurück in ihre Wohnung unter neuen Mietbedingungen. Die sollen aber finanziell zumindest den alten ähneln. Das heißt 500 Euro Miete im Monat für das Wohnen, die Nebenkosten und das Hausgeld. Du hast es gesagt, in den vergangenen Tagen hatten Tausende in Madrid protestiert. Dabei geht es um die Senioren, aber es geht auch übergreifend um die Wohnungsknappheit in Spanien. Die Forderungen reichen von einem besseren Schutz gegen Zwangsräumungen bis hin zu gesetzlichen Maßnahmen gegen steigende Mieten, gegen Wohnraum als Renditeobjekt. Außerdem wollen die Demonstranten, dass Mieterrechte gestärkt werden. Und wenn wir jetzt noch mal auf Abascal eben mal schauen, die war 1956 mit ihren Eltern in die Wohnung im Stadtteil Retiro gezogen, hatte dann den Mietvertrag übernommen und dann wurde das Gebäude von einem Immobilienunternehmen gekauft. Und ja, dann hieß es, ihr Mietvertrag, der sei einfach nicht mehr gültig. Und dann hatten eben Polizisten sie aus der Wohnung geholt, gegen ihren Protest auch in ein Krankenhaus gebracht. Aber jetzt offenbar darf sie zurückkehren.
4: Es gibt auch gute Nachrichten auf dieser Welt. Das ist doch schön. Lass uns noch auf eine andere Nachricht schauen. In den vergangenen Wochen haben wir ja mehrfach über die Gefahren gesprochen, die von KI, also künstlicher Intelligenz, ausgehen können. Das war häufiger Thema, auch bei uns. Und nun hat der ChatGPT-Entwickler OpenAI sein neuestes Modell quasi gestrichen. Was war da los?
5: Ja, es geht nochmal um Sicherheitsbedenken. Also diese Software, die auf den Markt kommen sollte, die wurde natürlich vorher getestet. Und dabei kam raus, dass die Nutzer von der Software nicht immer ehrlich darüber informiert wurden, was für Aktionen denn unternommen wurde. Und das KI-Modell, das hat wohl zum Teil auf eigene Initiative gehandelt. Also es sind diese generellen Befürchtungen, dass sich diese künstliche Intelligenz selbstständig macht, selbst weiterentwickelt. Und das könnte eben zu großen Gefahren führen. Du hast es gesagt, in den vergangenen Wochen haben wir ja auch schon darüber gesprochen, dass künstliche Intelligenz dabei helfen könnte, Biowaffen zum Beispiel zu entwickeln. Und eben die große Sorge, wenn das Ganze außer Kontrolle gerät, was passiert dann? Es hat sich ja auch schon eine KI auf andere Computer eingehackt. Ja, also das Ganze, da warnen ja sogar die Entwickler vor Gefahren. Jetzt wird dieses neue Modell erst einmal gestrichen. Die Entwickler wie von OpenAI, die sagen, es braucht Regulierungen aus der Politik, aber die gibt es bislang in den USA ja noch nicht.
4: Wir halten das weiter im Blick. Inka, danke dir für das Update.
5: Danke dir.
4: Die Pflegereform hat ein Finanzierungsproblem. Darin sind sich Union und SPD einig. Doch bei der Frage nach Lösungen liegen die Koalitionspartner weiter weit auseinander. Bereits im Frühsommer lag ein Entwurf des Pflegeneuordnungsgesetzes vor, den die SPD stark kritisierte. Nun ist Herbst. Im Gesundheitsministerium sitzt mit Carsten Lindemann ein neuer CDU-Minister. Und eigentlich sollte das Vorhaben dann morgen ins Kabinett. Aber die SPD will weiterhin nicht zustimmen. Gestern Abend gab es ein Krisengespräch, das allerdings ohne Erfolg.
7: Deutschland wird älter. Und damit steigt auch die Zahl der Menschen, die auf Pflege angewiesen sind. Für die Pflegeversicherung wird das zunehmend zum Problem. 2005 haben rund 1,9 Millionen Menschen Leistungen aus der gesetzlichen Pflegeversicherung erhalten. Heute sind es mehr als 6 Millionen. Auch die Kosten sind stark gestiegen. Von 16,9 Milliarden im Jahr 2005 auf zuletzt 70,4 Milliarden Euro. Und sie werden weiter steigen. Die Pflegekassen stehen deshalb finanziell unter Druck. Außerdem wirken die Kosten der Corona-Pandemie nach. 5 bis 6 Milliarden hat der Bund aus der Pflegeversicherung entnommen, unter anderem für Tests in Heimen. Das müsse zurückgezahlt werden, fordern Verbände, Pflegekassen und nicht zuletzt der Gesundheitsminister. Doch es geht auch darum, wie die Lasten im System insgesamt

0: insgesamt verteilt sind. Die private Pflegeversicherung trägt die Kosten ihrer eigenen Versicherten. An den Ausgaben der sozialen Pflegeversicherung beteiligt sie sich aber nicht. Doch während private Anbieter Aufnahmeanträge ablehnen können, muss die soziale Pflegeversicherung jeden aufnehmen. Die SPD fordert deshalb einen Finanzausgleich. Der CDU-Gesundheitsminister Lindemann lehnt das aber ab. Bei einem Finanzausgleich zwischen privater und sozialer Pflegeversicherung, egal welcher Art, bestehen höchste verfassungsrechtliche Zweifel. Einig sind sich die Koalitionäre, dass die Pflege auch langfristig stabil aufgestellt werden muss. SPD-Chef Klingbeil macht klar:
1: Ein reines Sparpaket, das wird es auch mit mir nicht geben. Wir müssen auch strukturelle Verbesserungen erreichen. Und darüber reden wir in der Koalition. Ich will was hinbekommen, aber klar ist eben auch, das muss ein gerechtes Gesamtpaket sein. Und daran wird jetzt gearbeitet.
0: In der Koalition sorgt auch die Frage für Streit, wie stark Pflegebedürftige selbst belastet werden. Die SPD schlägt deshalb einen Pflegedeckel für den Eigenanteil im Pflegeheim vor. Pflegebedürftige zahlen im Bundesdurchschnitt 3.364 Euro im Monat für einen Pflegeheimplatz. Auf die Pflege selbst entfallen rund 1.775 Euro. Die SPD will diesen Pflegeanteil zunächst auf maximal 1.500 Euro im Monat begrenzen, macht dann 3.089 Euro.
2: Erneut sind die Kämpfe im Jemen eskaliert. An der Westküste kommt es zu Gefechten zwischen Regierungstruppen und islamistischen Houthi-Milizen, die von Iran unterstützt wird. Die Miliz kontrolliert die strategisch wichtige Meerenge von Bab al-Mandab. Die Regierung des Jemen ist mit Saudi-Arabien verbündet, einem der schärfsten Rivalen des Iran. Nach Angaben der Vereinten Nationen befinden sich mehr als 145.000 Menschen im Süden der arabischen Halbinsel auf der Flucht.
3: Mit ihrem kleinen Sohn Walid floh die 18-jährige Nasiha schon mehrere Male vor den Houthi, nun erneut einmal quer durchs ganze Land. Sie sucht Schutz im Mariama-Camp im Zentrum des Jemen. Ihre Mutter wurde bei Luftangriffen getötet. Ein richtiges Zuhause hat die junge Frau schon lange nicht mehr. Es fühlt sich für uns an, als seien wir gebrochen. Ausgelaugt ziehen wir von einem Ort zum anderen, besitzen so gut wie nichts. Selbst hier, wo wir jetzt untergebracht sind, haben wir noch nicht mal das Nötigste. Manchmal helfen uns die Nachbarn. Gekämpft wird im Jemen an zahlreichen Fronten, wie hier in Taiz im Südwesten des Landes. Zerstörung nach Luftangriffen der Regierungstruppen, die von Saudi-Arabien unterstützt werden. Sie treffen nicht nur Stellungen der Houthi, sondern auch diesen Markt. Es sterben viele Zivilisten. Umkämpft sind längst nicht mehr nur die bergigen Regionen, sondern auch die Küste rund um die Meerenge Bab el-Mandeb. Laut politischen Analysten konnten die Houthi dort nur mit Hilfe mächtiger Verbündeter vorrücken, der iranischen Revolutionsgarde. Vor Ort sind Vertreter der iranischen Revolutionsgarde, Militärstrategen und Experten für elektronische Kriegsführung, um die Präzision der Drohnen- und Raketenangriffe sowie die gesamte Kriegsführung zu verbessern. Die Houthi widersprechen dieser Darstellung im Interview mit der ARD und machen doch klar, die Houthi und die Islamische Republik Iran helfen sich gegenseitig. Sollte der Iran in einem künftigen Krieg mit den USA unsere Hilfe benötigen, werden wir nicht zögern, militärisch, wirtschaftlich und politisch alles zu geben. Dagegen in der Defensive die jemenitische Regierung. Sie sitzt seit Jahren weitgehend im Exil in Saudi-Arabien, für die Houthi das Land des Feindes. Von dort aus wendet sie sich direkt an die Bevölkerung. Ich rufe die Bevölkerung unserer großartigen Nation dazu auf, sich zu mobilisieren und sich hinter ihre Streitkräfte zu stellen. Für Nasiha und andere geflüchtete Frauen beginnt der Arbeitstag jeden Morgen kurz nach Sonnenaufgang. Vom Geflüchtetencamp geht es auf die Felder. Für umgerechnet weniger als 5 Euro am Tag ernten sie Rinderfutter. Nasiha ist froh, überhaupt Arbeit gefunden zu haben. Ihre Hoffnung, eines Tages zurückzukehren in ihr Heimatdorf, mehr als 1000 Kilometer entfernt, im Houthi-Gebiet. Ich hoffe, dass der Jemen als Land nicht geteilt wird. Wir sollten glücklich sein und nicht so erschöpft wie jetzt. Noch ist es hier friedlich, im Zentrum des Landes, weit weg von den Kämpfen. Doch eine politische Lösung für den Konflikt im Jemen ist nicht in Sicht.
2: In den Tagesthemen hat Jesse Wellmer unseren Korrespondenten Ramin Sina im Jemen gefragt, was die Houthi aktuell eigentlich so mächtig macht.
4: Also es gibt mehrere Gründe, warum die Houthi so stark sind. Es gibt eine ideologische Komponente. Religion spielt eine Rolle. Die meisten Houthi sind Saiditen. Das ist eine eigenständige Strömung innerhalb des Islam. Und der gemeinsame Glaube verbindet viele der Kämpfer der Houthi. Dann haben die Houthi ein klares Feindbild. Saudi-Arabien, auch das verfängt bei vielen Anhängern. Saudi-Arabien hat sich über viele Jahrzehnte immer wieder in jemenitische Angelegenheiten eingemischt. Und es ist für viele Jemeniten wirklich fast schon arrogant, wie die Saudis den Jemen als natürliche Einflusszone sehen. Die Houthi haben über die Jahre mächtige Verbündete gefunden in der Region, die Islamische Republik Iran, die libanesische Hezbollah. Das hat geholfen, das Waffenarsenal aufzurüsten. Und die Houthi bieten diesem politischen Lager in der Region einige strategische Möglichkeiten. Einmal Ölinfrastruktur in Saudi-Arabien anzugreifen, zum Zweiten die Schifffahrtswege rund ums Rote Meer unsicher zu machen. Und deshalb sind die Houthi so einflussreich geworden in der Region und auch darüber hinaus.
5: Gibt es irgendeine Chance, den Konflikt beizulegen?
4: Ich sehe eigentlich ein Interesse bei einigen Konfliktparteien, allen voran Saudi-Arabien, ein Land, das davon lebt, dass es Öl exportieren kann, also das offene Seewege haben möchte, Hormuz oder Bab el-Mandeb. Und eigentlich sehe ich dieses Interesse auch beim Iran, auch ein Land, was davon abhängig ist, Öl zu exportieren. Und die Ölexporte des Iran sind in den vergangenen Wochen und Monaten wirklich eingebrochen. Ich sehe weniger Interesse bei den Houthi, die haben gerade militärisches Momentum im Jemen und freuen sich, weiteres Territorium zu erobern. Und ich sehe nicht das ganz große Interesse in diesen Wochen bei den Amerikanern. Wenn wir aufs große Game schauen, da gab es zwar Gespräche mit den Iranern, wohl am Rande der UN-Vollversammlung, aber die waren nicht positiv, sodass Fazit, wenn wir es uns anschauen, ob am Boden hier im Jemen, ob Luftangriffe in der Region, ob Krieg rund um die Seewege, überall Eskalation.
2: Erneut hat Russland die ukrainische Hauptstadt Kiew angegriffen. Am frühen Morgen gab es mehrere Explosionen nach Angriffen mit Drohnen und Raketen. In der Stadt wurde Luftalarm ausgelöst. Offizielle Angaben über Todesopfer gibt es noch nicht. Der russische Angriffskrieg verursacht auch große Schäden in der Wirtschaft. Vermehrt werden Lagerhallen, Einkaufszentren und Logistikunternehmen beschossen. Und auch in der Landwirtschaft versuchen die Beschäftigten, sich und die Lebensmittel vor Drohnenangriffen zu schützen.
6: Der Sommer ist verblüht auf den Feldern rund um Kiew. Die Sonnenblumen sind jetzt fast reif für die Ernte. Aber die steht auch in diesem Jahr unter schwierigen Vorzeichen, sagt Landwirt Alexander. Den Krieg bekommt auch er mit voller Wucht zu spüren. Jeden Tag werden hier Drohnen abgeschossen, fliegen Flugzeuge und auch die Flugabwehr ist hier stationiert. Ich werde nicht sagen, wo genau, aber es gibt hier viele. Bei der Ernte riskieren Landwirte in der Ukraine, angegriffen zu werden oder über nicht explodierte Drohnen zu fahren. Aber nicht nur die Sicherheit macht Alexander Sorgen. Ein Wunder, dass wir noch existieren, sagt Alexander. Er muss ums wirtschaftliche Überleben kämpfen. Während er in Kiew noch auf den perfekten Erntezeitpunkt wartet, läuft in Saporischschja die Ernte schon. Die Ukraine ist der wichtigste Produzent und Exporteur von Sonnenblumenöl weltweit. Da aber kein Frachter mehr die Häfen am Schwarzen Meer verlassen kann, müssen Öl und Getreide per Lkw oder Bahn aus dem Land, natürlich in kleineren Mengen. Die Logistikkosten sind hoch, die Getreidelager voll und der Einkaufspreis niedrig. Heute liegt der Weltmarktpreis für Weizen bei $340. Aber hierzulande ist der Preis so niedrig, dass ich Weizen unter den Selbstkosten verkaufen muss. Und zwar bei gerade mal $100. Jeder zweite Farmer in seinem Umfeld habe schon aufgegeben, erzählt er. Wahrscheinlich würden es noch mehr. Er selbst lagert seinen Weizen lieber noch ein, in der Hoffnung auf bessere Preise im Frühjahr. Das hier ist Weizen. Wir werden ihn jetzt erstmal lagern und ihn im neuen Jahr verkaufen. Im Moment bekommt man keinen vernünftigen Preis dafür. Seine Lagerhalle wurde in den ersten Wochen des russischen Angriffskriegs zerstört. Mittlerweile ist sie repariert. Gern würde er weitere kleine Hallen bauen, denn große Lager werden immer wieder von Russland zerstört. Die Ukraine versucht, die russischen Angriffe abzuwehren. Doch das gelingt ihr nur zum Teil. Es fehlt an Flugabwehrraketen. Die Produktion, die von einem Landwirt angebaut wurde, die mit harter Arbeit unter permanentem Stress und Beschuss geerntet wurde, die wird jetzt zerstört, obwohl sie für Europa und andere Länder der Welt vorgesehen war. Und der Beschuss geht pausenlos weiter, auch heute wieder in Kiew. Die

0: lieber einen Bogen, weil Russland sie häufig ins Visier nimmt. Serhii musste deswegen schon 5 von 20 Restaurants schließen. Es kam einfach niemand. Manchmal waren es gerade mal 3 Gäste am Tag. Die Gehälter fürs Personal waren höher als die Einnahmen. Und da spreche ich noch nicht von Strom- oder Lebensmittelkosten. Der ständige Luftalarm macht ihm zusätzlich zu schaffen. Viele Ukrainer nehmen den aber sowieso nur noch mit einem Achselzucken hin. Dimitro hat seine Tochter zum Geburtstagslunch eingeladen, hier ins Einkaufszentrum. Dieser Ort könnte wirklich angegriffen werden, aber wir stehen jetzt seit 4,5 Jahren unter Beschuss, also sind wir daran gewöhnt. Irgendwann muss man doch mal leben. Nach einer Rückkehr zur Normalität sehen sich auch Landwirt Alexander und Gastronom Serhii. Aber davon ist bisher nichts in Sicht.
1: Behörden haben offenbar einen europaweiten Handybetrug aufgedeckt. Eine mutmaßliche Betrügerbande soll rund 1 Million gefälschte und minderwertige Mobiltelefone verkauft haben und mehrere Millionen Euro Steuern hinterzogen haben. Nach Recherchen von WDR, NDR und Süddeutscher Zeitung durchsuchten Fahnder rund 160 Objekte in 19 Ländern. 7 Beschuldigte wurden bereits am Wochenende verhaftet. Beim Mercedes-Werk im Stuttgarter Stadtbezirk Untertürkheim ist die Sorge groß. Die Chefetage von Mercedes-Benz hatte angekündigt, dass dringend Kosten gesenkt werden müssen. Ansonsten würden 2 Werke geschlossen. Welche das sind, ist unklar. Doch auch der Stammsitz in Untertürkheim steht nicht unter Schutz.
2: Karin Scheller ist mit Wut im Gepäck auf dem Weg zur Betriebsversammlung. Die 45-Jährige arbeitet als Werkzeugeinstellerin in der Fertigung bei Mercedes-Benz in Stuttgart. 35 Stunden die Woche, so wie es im Tarifvertrag seit Jahrzehnten steht. Doch genau daran rüttelt ihr Unternehmen heftig. Bis zu 40 Stunden ohne Lohnausgleich sollen die Mitarbeitenden künftig leisten. Sonst würden Werke geschlossen, droht der Vorstand.
3: Also die Vorstellung, dass wenn wir jetzt mehr arbeiten, dass dann hier sichere Arbeitsplätze sind, halte ich für eine Illusion. Und deswegen lieber jetzt klare Kante zeigen, auf die Straße gehen.
2: Der Vorstandsvorsitzende Ola Kelenius meidet die Konfrontation noch auf der Straße, erreicht die Betriebsversammlung durch den Hintereingang. Ein Interview möchte er nicht geben. In der nicht öffentlichen Versammlung soll es dann aber hoch hergegangen sein. Nach SWR-Informationen droht der Vorstand erneut, 2 deutsche Werke zu schließen. Verhindern könnten das nur niedrigere Personalkosten. Denn während die Arbeitskosten in den deutschen Werken bei rund 50 Euro pro Stunde liegen, sind es nach Konzernangaben am US-Standort Tuscaloosa 10 Euro weniger. Im EU-Land Rumänien seien die Arbeitskosten sogar 40 Euro geringer. Unbezahlte Mehrarbeit sowie Kürzungen bei Urlaubs- und Weihnachtsgeld sollen den Standort Deutschland wieder wettbewerbsfähiger machen. Der Betriebsrat will von der 35-Stunden-Woche nicht abrücken, signalisiert aber grundsätzlich Gesprächsbereitschaft.
4: Was bedarf es denn an Sicherheiten für die Menschen, Perspektiven für die Menschen, damit auch so ein Unternehmen wie Mercedes alle deutschen Standorte in die Zukunft bringen kann? Und dann, glaube ich, ist die Belegschaft auch bereit, ihren Anteil zu leisten, um diese Voraussetzungen dafür zu schaffen.
2: Automobilexperte Felix Mogge hat in einer neuen Studie dargestellt, dass selbst bei Einsparungen 200.000 Arbeitsplätze in der Branche wegfallen könnten. Was also tun?
5: Der wichtigste Hebel für die Automobilhersteller zur nachhaltigen Sicherung ihrer Wettbewerbsfähigkeit ist die Anpassung der vorhandenen Überkapazitäten. Darüber hinaus gilt es aber auch sehr wohl, Fahrzeuge schneller zu entwickeln, effizienter zu produzieren und konsequent weiter in technologische Innovationen zu investieren.
2: Kommende Woche starten die Tarifverhandlungen in der Metall- und Elektroindustrie. Es geht um viel für die Automobilbranche und ihre Beschäftigten.
1: Bei den aktuellen Spritpreisen denkt wohl mancher Autofahrer über den Kauf eines E-Autos nach. Doch noch fehlt es vielerorts an Ladestellen. Bis 2030 sollen 1 Million öffentliche Ladepunkte geschaffen werden. In Baden-Württemberg an der A81 wurde nun der bundesweit 100. Schnellladepark eingeweiht.
6: Der Minister fährt Hybrid. Wenn der Akku des Dienstwagens auf der Autobahn leer ist, schaltet das Fahrzeug automatisch auf Verbrenner um. Ob er das heute musste, ist nicht überliefert. Fest steht, damit das Laden an der Autobahn einfacher wird, will Steffen Bilger bis nächstes Jahr 200 Schnellladeparks eröffnet haben.
7: Wir sind wirklich sehr gut vorne mit dabei in Europa und so, dass jeder Elektroautofahrer sich darauf verlassen kann, er kann unterwegs jederzeit laden.
6: Hier im neuen Schnellladepark sollen das künftig 6 Autos gleichzeitig können.

0: Ordentlich Reichweite tanken in der Zeit einer normalen Rastpause. Doch zwei Probleme bleiben. Laden unterwegs ist oft noch deutlich teurer als zu Hause und die Ladepunktedichte im bundesweiten Vergleich schwankt stark. In Baden-Württemberg kommen auf 100.000 Einwohner 313 öffentliche Ladepunkte. In Sachsen-Anhalt sind es nur 174. Beim Anteil der Schnellladepunkte sieht es in Sachsen-Anhalt aber gut aus. 39% aller öffentlichen Ladepunkte sind hier Schnellladepunkte, ebenso in Thüringen und Mecklenburg-Vorpommern. Baden-Württemberg kommt nur auf 18%, nur Hamburg und Berlin liegen darunter. Dort gibt es allerdings auch deutlich weniger Autobahnkilometer. Können sich Autofahrer also auf einer Fahrt von Hamburg nach München darauf verlassen, in vernünftigen Abständen eine Schnellladesäule zu finden? Kerstin Meyer von Agora Verkehrswende, einer Denkfabrik für Verkehrs- und Klimapolitik, sagt, Deutschland stehe bei der Ladeinfrastruktur schon gut da. Entscheidend sei aber, dass die Ladepunkte auch dort stehen, wo sie gebraucht werden.
1: Also dass diejenigen, die auf der Langstrecke unterwegs sind, relativ zügig neue Ladepunkte finden oder in vernünftigen Abständen neue Ladepunkte finden. Hier setzt das Deutschlandnetz eigentlich die richtigen Ansätze für die Abdeckung. Und das muss jetzt aber auch umgesetzt werden.
0: Ursprünglich sollten die 200 Schnellladeparks des Deutschlandnetzes Ende dieses Jahres fertig sein. Das Ziel wird wohl nun erst gegen Ende des nächsten Jahres erreicht. Der Ausbau ist nötig. Schließlich werden immer mehr E-Autos in Deutschland zugelassen.
2: Wegen Sicherheitsbedenken hat OpenAI die Veröffentlichung seines neuen KI-Modells gestoppt. Das System habe die internen Standards nicht erfüllt, teilte das Unternehmen mit. Das Modell sollte in die Dienste ChatGPT und Codex integriert werden. In den vergangenen Monaten sind immer wieder Zwischenfälle bekannt geworden, weil sich KI-Agenten selbstständig machten.
3: Heute Morgen geht es vor allem noch im Südwesten des Landes warm, teilweise auch heiß weiter. Aber das Ganze hat ein Ende. Am Donnerstag erreicht uns eine Kaltfront und die bringt dann auch den lang ersehnten Regen. Allerdings sind sich die Wettermodelle teilweise noch nicht einig, welche Bereiche den meisten Regen abbekommen und wie viel tatsächlich herunterkommt. Wir sehen hier zwei Wettermodelle nebeneinander. Auf der linken Seite das europäische, auf der rechten das deutsche Wettermodell Icon. Das europäische Modell berechnet aktuell den meisten Regen in der Westhälfte. Davon wären Teile von Niedersachsen, Schleswig-Holstein, Nordrhein-Westfalen betroffen. Innerhalb von 24 Stunden könnten dort regional zwischen 30 bis 45 Liter Regen pro Quadratmeter fallen. Das Icon-Modell sieht den meisten Regen in der Mitte mit dem Schwerpunkt in Niedersachsen und in Hessen. Ja, auch wenn wir jetzt noch nicht genau wissen, wo der Regen fällt, wichtig ist, dass eben Regen fällt, denn regional war es ja bei uns in den vergangenen Wochen und Monaten teilweise viel zu trocken. Bis uns die Kaltfront den Regen bringt, sorgt heute ein Hoch für sonniges und auch trockenes Wetter. Außerdem erreicht uns weiterhin warme bis heiße Luft aus Spanien und Frankreich und die lässt in Kombination mit dem Sonnenschein die Temperaturen steigen. Heute gibt es für die meisten sonniges und trockenes Wetter. Richtung Norden und Nordwesten sind mehr Wolken am Start. Die bringen, wenn überhaupt, dann nur an der Nordsee ein paar Schauer. In der Nacht geht es überall trocken weiter. In der Südhälfte hat man die beste Sicht auf den Mond und die Sterne. Mit Blick auf die heutigen Temperaturen könnte man ja meinen, wir befinden uns noch im Sommer. Teilweise wird am Rhein erneut die 30-Grad-Marke geknackt. In der kommenden Nacht geht es verbreitet zweistellig weiter. Die Tiefstwerte reichen von 17 Grad am Niederrhein bis 2 Grad in Südostbayern. Dort kann es auch zu Bodenfrost kommen. Ja, und tagsüber ist es bei uns viel zu warm für die Jahreszeit. Teilweise liegen wir 10 Grad über dem, was eigentlich normal jetzt für Ende September wäre. Aber die Abkühlung, die kommt. Am Mittwoch geht es noch für die Jahreszeit zu warm weiter. Tagsüber 19 bis 30 Grad. Neben Sonnenschein gibt es regional auch dichte Wolken. Am Abend fallen dann die ersten Tropfen. Am Donnerstag sind in der Westhälfte viele Wolken unterwegs. Gebietsweise fällt Regen oder es gibt Schauer mit einzelnen Gewittern. Nach Osten hin noch sonnig und trocken. Am Freitag tagsüber nur noch 18 bis 22 Grad, dazu meist trocken beim Wechsel aus Sonne und Wolken. Im Osten und Südosten gibt es ein paar Schauer. Ja, heute und morgen geht es also regional teilweise noch außergewöhnlich warm weiter. Ab Donnerstag bringt uns dann die Kaltfront auch endlich den Regen.
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0: Guten Tag, hier ist die Tagesschau in 100 Sekunden. Union und SPD ringen um Pflegereform. Ergebnisse eines Krisentreffens vom späten Abend im Kanzleramt wurden nicht bekannt. Die SPD will eine Kostenbeteiligung der privaten Pflegeversicherung. Gesundheitsminister Linnemann von der CDU wiederum fordert Milliardenzahlungen des Bundes an die Pflegekassen. Verleihung des Deutschen Schulpreises 2026. Die Jury zeichnet herausragende Schulkonzepte und besondere Unterrichtsqualität aus. 15 Schulen stehen im Finale. Bundeskanzler Merz überreicht den mit 100.000 Euro dotierten Hauptpreis in Berlin. Oberlandesgericht in Brandenburg an der Havel verkündet Entscheidung zur Lidl-App. Geklagt hatte der Verbraucherzentrale Bundesverband. Die Verbraucherschützer werfen dem Unternehmen Diskriminierung vor. Ältere oder jüngere Menschen würden benachteiligt, weil viele von ihnen die App nicht nutzen und somit keine Rabatte erhalten könnten. Rentnerin in Spanien darf nach Zwangsräumung in ihre Wohnung zurück. Das teilte die Anwältin der 87-jährigen Mari-Carmen Abascal mit. Abascal war in der vergangenen Woche aus ihrer Wohnung in Madrid geholt worden, nachdem ein Investor den Mietpreis drastisch erhöht hatte. Der Fall löste massive Proteste aus. OpenAI stoppt Veröffentlichung von neuem KI-Modell. Der ChatGPT-Hersteller entschied sich wegen Sicherheitsbedenken zu dem Schritt. Eine Sprecherin sagte, das KI-Modell habe in Tests zum Teil auf eigene Initiative gehandelt, ohne eine Nutzererlaubnis einzuholen. Außerdem habe die Software Nutzer nicht ehrlich über ihre Aktionen informiert. Das Wetter: heute verbreitet sonnig oder nur leicht bewölkt, Richtung Norden und Nordwesten zeitweise Wolkenfelder, 20 bis 30 Grad. Guten Tag und willkommen bei Tagesschau 24. Erneut hat Russland die ukrainische Hauptstadt Kiew angegriffen. Am frühen Morgen gab es mehrere Explosionen nach Angriffen mit Drohnen und Raketen. In der Stadt wurde Luftalarm ausgelöst. Offizielle Angaben über Todesopfer gibt es noch nicht. Der russische Angriffskrieg verursacht auch große Schäden in der Wirtschaft. Vermehrt werden Lagerhallen, Einkaufszentren und auch Logistikunternehmen beschossen. Und auch in der Landwirtschaft versuchen die Beschäftigten, sich und die Lebensmittel vor Drohnenangriffen zu schützen.
1: Der Sommer ist verblüht auf den Feldern rund um Kiew. Die Sonnenblumen sind jetzt fast reif für die Ernte. Aber die steht auch in diesem Jahr unter schwierigen Vorzeichen, sagt Landwirt Alexander. Den Krieg bekommt auch er mit voller Wucht zu spüren. Jeden Tag werden hier Drohnen abgeschossen, fliegen Flugzeuge und auch die Flugabwehr ist hier stationiert. Ich werde nicht sagen, wo genau, aber es gibt hier viele. Bei der Ernte riskieren Landwirte in der Ukraine, angegriffen zu werden oder über nicht explodierte Drohnen zu fahren. Aber nicht nur die Sicherheit macht Alexander Sorgen. Ein Wunder, dass wir noch existieren, sagt Alexander. Er muss ums wirtschaftliche Überleben kämpfen. Während er in Kiew noch auf den perfekten Erntezeitpunkt wartet, läuft in Saporischschja die Ernte schon. Die Ukraine ist der wichtigste Produzent und Exporteur von Sonnenblumenöl weltweit. Da aber kein Frachter mehr die Häfen am Schwarzen Meer verlassen kann, müssen Öl und Getreide per Lkw oder Bahn aus dem Land, natürlich in kleineren Mengen. Die Logistikkosten sind hoch, die Getreidelager voll und der Einkaufspreis niedrig. Heute liegt der Weltmarktpreis für Weizen bei $340. Aber hierzulande ist der Preis so niedrig, dass ich Weizen unter den Selbstkosten verkaufen muss. Und zwar bei gerade mal $100. Jeder zweite Farmer in seinem Umfeld habe schon aufgegeben, erzählt er. Wahrscheinlich würden es noch mehr. Er selbst lagert seinen Weizen lieber noch ein, in der Hoffnung auf bessere Preise im Frühjahr. Das hier ist Weizen. Wir werden ihn jetzt erstmal lagern und ihn im neuen Jahr verkaufen. Im Moment bekommt man keinen vernünftigen Preis dafür. Seine Lagerhalle wurde in den ersten Wochen des russischen Angriffskriegs zerstört. Mittlerweile ist sie repariert. Gern würde er weitere kleine Hallen bauen, denn große Lager werden immer wieder von Russland zerstört. Die Ukraine versucht, die russischen Angriffe abzuwehren. Doch das gelingt ihr nur zum Teil. Es fehlt an Flugabwehrraketen. Die Produktion, die von einem Landwirt angebaut wurde, die mit harter Arbeit unter permanentem Stress und Beschuss geerntet wurde, die wird jetzt zerstört, obwohl sie für Europa und andere Länder der Welt vorgesehen war. Und der Beschuss geht pausenlos weiter, auch heute wieder in Kiew. Die brennenden Lager treffen auch das Pesto Café, eine Restaurantkette in Kiew mit italienischem Essen. Chef Serhi fehlten zeitweise etwa Wein, Fleischprodukte oder Milch. Aber das ist nicht die einzige Herausforderung, vor der er steht. Die wahrscheinlich größte Herausforderung für uns besteht im Moment darin, unsere Mitarbeiter zu halten. Das ist unser wertvollstes Kapital und unser Geschäft zu retten. Viele seiner 400 Angestellten arbeiten jetzt freiwillig weniger und für weniger Geld. Das Problem, die Pesto-Cafés liegen meist in Einkaufszentren und um die machen viele Gäste derzeit lieber einen Bogen, weil Russland sie häufig ins Visier nimmt. Serhi musste deswegen schon 5 von 20 Restaurants schließen. Es kam einfach niemand. Manchmal waren es gerade mal 3 Gäste am Tag. Die Gehälter fürs Personal waren höher als die Einnahmen. Und da spreche ich noch nicht von Strom oder Lebensmittelkosten. Der ständige Luftalarm macht ihm zusätzlich zu schaffen. Viele Ukrainer nehmen den aber sowieso nur noch mit einem Achselzucken hin. Dimitro hat seine Tochter zum Geburtstagslunch eingeladen, hier ins Einkaufszentrum. Dieser Ort könnte wirklich angegriffen werden, aber wir stehen jetzt seit 4,5 Jahren unter Beschuss, also sind wir daran gewöhnt. Irgendwann muss man doch mal leben. Nach einer Rückkehr zur Normalität sehen sich auch Landwirt Alexander und Gastronom Serhi, aber davon ist bisher nichts in Sicht.
0: Und fragen wir nach bei Marc Dugge in Kiew. Marc, wir haben schon gehört, es gab erneute russische Angriffe. Wie ist die Nacht verlaufen bei euch im Land?
2: Ja, es hat auch in dieser Nacht heftige Angriffe gegeben. Man hat es immer wieder gehört. Heftige Explosionen haben die Stadt erschüttert. Die Gebäude haben regelrecht gezittert. Es sind ballistische Raketen abgeschossen worden, aber eben auch in der Mehrzahl Drohnen. 150 Stück, 100 konnten immerhin abgefangen werden. Mehrere Gebäude wurden teilweise zerstört, einfach auch durch herabfallende Trümmerteile. Ein Kulturzentrum wurde zerstört. Es gibt nach jetzigem Stand einen Verletzten.
0: Ja, wir hören auch, aufgrund dieser Situation hat der ukrainische Außenminister seinen für heute geplanten Besuch in Deutschland abgesagt. Schauen wir aber noch mal auf das, was momentan vor allen Dingen auch unter Beschuss gesetzt wird, nämlich zugenommen haben diese russischen Angriffe auf Lagerhallen und Logistikzentren in der Ukraine. Noch mal zum Verständnis, welche Strategie steckt dahinter?
2: Ja, diese Logistikzentren und Lagerhallen haben natürlich hier eine ganz große Bedeutung in der Ukraine. Sie dienen zum einen einfach der Versorgung der Bevölkerung. Hier werden Lebensmittel gelagert, beispielsweise von Supermarktketten oder von Medikamentenproduzenten. Hier werden auch landwirtschaftliche Produkte gelagert. Wir haben es eben im Beitrag auch gehört. Diese anzugreifen schwächt die ukrainische Wirtschaft. Und mit all dem soll eben darauf eingewirkt werden, dass die Menschen tatsächlich mürbe gemacht werden, dass die Ukraine auch geschwächt in diesen Winter geht. Ein Winter, vor dem viele fürchten, dass er hart wird, weil die Energieinfrastruktur ja schon jetzt zum Teil zerstört ist und dass eben tatsächlich das Leben für viele Ukrainerinnen und Ukrainer hier sehr schwer wird.
0: Zudem greift Russland inzwischen mit neueren, schnelleren Drohnen an. Wie sehr verändert das die Bedrohung für die Menschen bei euch im Land?
2: Nochmal ganz massiv, weil diese sogenannten Jet-Drohnen sind ja Drohnen, die mit einem Düsenantrieb ausgestattet sind. Das heißt, die sind so schnell wie Flugzeuge. 600 km/h können sie fliegen und die Auswirkungen haben wir zum Beispiel gestern gesehen, als hier mitten in der Stadt, nur wenige hundert Meter von hier, die Akademie der Wissenschaften angegriffen wurde. Augenzeugen haben gesagt, dass sie diese Drohnen haben gar nicht kommen hören oder kaum kommen hören, nur ganz kurz zuvor. Und wir haben es auch selber in unserem eigenen Team erlebt in der letzten Woche, als ein Kollege vom Hörfunk hier unterwegs war in den Vororten von Kiew und auf einmal gab es ein Zischen in der Luft. Sie haben sich dann auf den Boden geworfen und wenige hundert Meter entfernt ist diese Drohne eingeschlagen. Also diese Vorwarnzeiten sind einfach wahnsinnig kurz bei diesen Jet-Drohnen und das macht das Leben natürlich hier noch sehr viel schwerer.
0: Mhm. Grundsätzlich kann man da eine militärische Strategie erkennen, die Russland sozusagen jetzt anwendet?
2: Ja, also diese Fülle von diesen neuen Jet-Drohnen, die hier über Kiew niederregnen jeden Tag, die sollen natürlich die Luftabwehr überfordern. Und schon jetzt hat die Ukraine ja größte Probleme, diese Angriffe durch Raketen und durch Drohnen abzuwehren. Es fehlen einfach Luftabwehrraketen in ganz großem Maße. Die Ukraine möchte selber welche produzieren. Das wird aber noch dauern, bis sie wirklich auch zum Einsatz kommen können. Und insofern versucht Russland eben, die Ukraine hier in ihrem Herzen in Kiew erstmal zu treffen. Auch deswegen, weil sie auf dem Schlachtfeld ja kaum vorwärts kommt. Hier herrscht ein Stellungskrieg, gibt es immer nur wenige Kilometer Geländegewinne, wenn überhaupt. Und gerade erst konnten ja auch die ukrainischen Truppen sogar Gebiete wieder zurückerobern.
0: Lass uns da noch mal drauf schauen. Du hast es gesagt, zuletzt hat ja die Ukraine wieder Geländegewinne im Norden des Donbass gemeldet. Hat sich die militärische Lage dort jetzt tatsächlich zugunsten der Ukraine verändert?
2: Muss man sehen. Also tatsächlich ist es der Ukraine gelungen, über 140 Quadratkilometer nach eigenen Angaben zurückzuerobern, mehrere Dörfer zurückzuerobern. Die Art und Weise, wie das geschehen ist, ist allerdings sehr interessant, denn gerade an dieser Frontlinie gibt es sozusagen einen Todesstreifen von ungefähr 50 Kilometer Breite, der nur durch Drohnen, durch zehntausende Drohnen geschützt wird, und zwar von beiden Seiten. Deswegen ist ein Durchdringen da sehr schwer. Die Ukraine hat es trotzdem geschafft, mit einer sehr intelligenten Verknüpfung von Drohnen mit Kampfrobotern, die von den Drohnen dann auch ausgesetzt wurden, nahe des Schlachtfelds und nahe der Kampfzone. Und so konnten also die russischen Einheiten vom Nachschub abgeschnitten werden, die Logistik massiv gestört werden. Und so konnte die Ukraine einiges zurückgewinnen. Das ist allerdings wirklich nur ein kleiner Teil. Es ist ein Achtungsgewinn und natürlich auch ein Beispiel für moderne Kriegsführung in Zeiten des Drohnenkriegs. Mhm.
0: Die Ukraine greift ja ihrerseits immer häufiger Ziele auch tief in Russland, im russischen Landesgebiet an. Raffinerien zum Beispiel, Rüstungsbetriebe, Logistikzentren. Wie stark treffen diese Angriffe Russland inzwischen?
2: Die treffen Russland schon sehr massiv, gerade eben auch, was die Versorgung mit Sprit angeht. Die Ukraine hat ja nach eigenen Angaben 45% der Raffineriekapazitäten von Russland zerstört. Das merken die Russen ganz konkret an der Tankstelle. Es gibt sehr, sehr lange Schlangen an den Tankstellen in Russland. Die Preise für Gas und Sprit sind wirklich enorm gestiegen. Und dazu kommt eben auch noch kommen noch Angriffe auf Munitionsdepots, auf Drohneneinheiten. Also diese Illusion vom sicheren Hinterland in Russland, die ist den Russen tatsächlich genommen worden in den letzten Monaten.
0: Ja, und trotz dieser Schäden steckt Russland ja, muss man sagen, weiter enorme Summen in den Krieg, erhöht die Anzahl der Soldaten zum Beispiel. Auch Nordkorea hat angekündigt, weitere Soldaten zu schicken. Worauf müssen sich die Menschen da jetzt in der Ukraine einstellen?
2: Also die Ukrainerinnen und Ukrainer absolut sicher eine massive Mobilisierung in Russland nochmal geben. Einerseits eben mit Soldaten aus Nordkorea und anderen Ländern, die verpflichtet werden, und andererseits eben in Russland selbst, was dann im Umkehrschluss bedeutet, dass der militärische Druck auch auf die Ukrainer steigt, also dass auch hier stärker einberufen werden wird und dass noch mehr junge Menschen an die Front geschickt werden, um hier eben die ukrainischen Truppen zu unterstützen.
0: Wenn du das alles mal zusammennehmen würdest, welche Aussichten gibt es dann für die weitere Entwicklung in diesem Krieg, jetzt wo auch der Winter immer näher kommt?
2: Also ich glaube, wir werden in den nächsten Monaten noch mal eine massive Ausweitung des Krieges sehen. Wir werden sehen, dass Russland die Ukraine noch mal deutlich massiver angreifen wird als bisher, einfach um sie wirklich nachhaltig zu schwächen. Auch die Ukrainer werden gegenhalten und versuchen, weiter Ziele in Russland zu treffen, um dort eben auch die Moral zu schwächen. Gleichzeitig laufen natürlich auch diplomatische Bemühungen, aber viele gehen davon aus, dass diese diplomatischen Bemühungen, das ernsthafte diplomatische Gespräche, wahrscheinlich erst im Frühjahr zu erwarten sind.
0: Marc Dugge, vielen Dank für deine Einordnungen. Danke nach Kiew. Erneut sind die Kämpfe im Jemen eskaliert. An der Westküste kommt es zu Gefechten zwischen Regierungstruppen und islamistischen Milizen, die von Iran unterstützt wird. Die Miliz kontrolliert die strategisch wichtige Meerenge von Bab al-Mandab. Die Regierung des Jemen ist mit Saudi-Arabien verbündet, einem der schärfsten Rivalen des Iran. Nach Angaben der Vereinten Nationen befinden sich mehr als 145.000 Menschen im Süden der arabischen Halbinsel auf der Flucht.
3: Mit ihrem kleinen Sohn Walid floh die 18-jährige Nasiha schon mehrere Male vor den Houthi, nun erneut einmal quer durchs ganze Land. Sie sucht Schutz im Mariama-Camp im Zentrum des Jemen. Ihre Mutter wurde bei Luftangriffen getötet. Ein richtiges Zuhause hat die junge Frau schon lange nicht mehr. Es fühlt sich für uns an, als seien wir gebrochen. Ausgelaugt ziehen wir von einem Ort zum anderen, besitzen so gut wie nichts. Selbst hier, wo wir jetzt untergebracht sind, haben wir noch nicht mal das Nötigste. Manchmal helfen uns die Nachbarn. Gekämpft wird im Jemen an zahlreichen Fronten, wie hier in Taiz im Südwesten des Landes. Zerstörung nach Luftangriffen der Regierungstruppen, die von Saudi-Arabien unterstützt werden. Sie treffen nicht nur Stellungen der Houthi, sondern auch diesen Markt. Es sterben viele Zivilisten. Umkämpft sind längst nicht mehr nur die bergigen Regionen, sondern auch die Küste rund um die Meerenge Bab el-Mandeb. Laut politischen Analysten konnten die Houthi dort nur mit Hilfe mächtiger Verbündeter vorrücken, der iranischen Revolutionsgarde. Vor Ort sind Vertreter der iranischen Revolutionsgarde, Militärstrategen und Experten für elektronische Kriegsführung, um die Präzision der Drohnen- und Raketenangriffe sowie die gesamte Kriegsführung zu verbessern. Die Houthi widersprechen dieser Darstellung im Interview mit der ARD und machen doch klar, die Houthi und die Islamische Republik Iran helfen sich gegenseitig. Sollte der Iran in einem künftigen Krieg mit den USA unsere Hilfe benötigen, werden wir nicht zögern, militärisch, wirtschaftlich und politisch alles zu geben. Dagegen in der Defensive die jemenitische Regierung. Sie sitzt seit Jahren weitgehend im Exil in Saudi-Arabien, für die Houthi das Land des Feindes. Von dort aus wendet sie sich direkt an die Bevölkerung. Ich rufe die Bevölkerung unserer großartigen Nation dazu auf, sich zu mobilisieren und sich hinter ihre Streitkräfte zu stellen. Für Nasiha und andere geflüchtete Frauen beginnt der Arbeitstag jeden Morgen kurz nach Sonnenaufgang. Vom Geflüchtetencamp geht es auf die Felder. Für umgerechnet weniger als 5 € am Tag ernten sie Rinderfutter. Nasiha ist froh, überhaupt Arbeit gefunden zu haben. Ihre Hoffnung, eines Tages zurückzukehren in ihr Heimatdorf, mehr als 1000 Kilometer entfernt, im Houthi-Gebiet. Ich hoffe, dass der Jemen als Land nicht geteilt wird. Wir sollten glücklich sein und nicht so erschöpft wie jetzt. Noch ist es hier friedlich, im Zentrum des Landes, weit weg von den Kämpfen. Doch eine politische Lösung für den Konflikt im Jemen ist nicht in Sicht.
0: Es ist Zeit für unser Update an diesem Vormittag und wie immer schauen wir auf einige der wichtigen Themen des Tages. Und wir beginnen mit der geplanten Pflegereform, die morgen vom Kabinett beschlossen werden soll. Inka Blumsaat, man soll sagen, eigentlich beschlossen werden soll, denn noch fehlt da ja eine Einigung zwischen den Regierungsparteien. Wo liegen denn da momentan noch die größten Streitpunkte?
4: Ja, lass uns einmal beim Problem anfangen. Und das ist natürlich, dass in Deutschland immer mehr Menschen pflegebedürftig werden, aber dass es immer weniger gibt, die in die Pflegeversicherung einzahlen. Deswegen gibt es dort Finanzlöcher. Außerdem wird Pflege eben auch immer teurer. Und die Bundesregierung geht davon aus, dass im kommenden Jahr 7,5 Milliarden € fehlen könnten. Das soll jetzt irgendwie finanziert werden, beziehungsweise nicht irgendwie, sondern dafür gibt es konkrete Pläne. Der Bundesgesundheitsminister Lindemann von der CDU, der möchte genauer prüfen lassen, wie man eigentlich so einen Pflegegrad und dann auch die damit verbundene Unterstützung erreichen kann. Sprich, die Hürden dafür, die sollen angehoben werden. Außerdem möchte er, dass der Anteil von Angehörigen steigt und von Selbstpflegebedürftigen. Da sagt die SPD, nee, das will sie nicht alles auf dem Rücken eben der Angehörigen und der Pflegebedürftigen austragen. Anderer Vorschlag, die Beitragsbemessungsgrenze, die soll angehoben werden und Privatversicherte sollen sich stärker beteiligen. Da sagt dann die CDU wieder, das sieht sie mehr als skeptisch. Die Beratungen, die haben bis gestern Abend spät angedauert und danach hat sich der Bundesfinanzminister Klingbeil

0: von der SPD geäußert.
1: Ein reines Sparpaket, das wird es auch mit mir nicht geben. Wir müssen auch strukturelle Verbesserungen erreichen. Und darüber reden wir in der Koalition. Ich will was hinbekommen, aber klar ist eben auch, das muss ein gerechtes Gesamtpaket sein. Und daran wird jetzt gearbeitet.
0: Klingt noch nicht so richtig nach Annäherung.
2: Nee, der Gesundheitsminister von der CDU, Carsten Lindemann, der möchte den Gesetzentwurf ja morgen eigentlich im Kabinett vorlegen. Ist denn dieser Zeitplan jetzt noch zu halten überhaupt?
0: Immerhin hat ein Sprecher gestern Abend noch mal gesagt, wir diskutieren ja nicht über das Ob, sondern wir diskutieren über das Wie der Pflegereform. Klingt noch relativ optimistisch, aber klar ist, wenn es dann diese Annäherung, über die es gerade viele, viele Gespräche auf vielen verschiedenen Ebenen gibt, wenn es dazu nicht kommt, dann wird das Ganze verschoben werden müssen. Das heißt dann nicht, dass gar keine Pflegereform kommt, aber der Zeitplan wäre dann nicht mehr zu halten.
2: Inka, lass uns auf ein anderes Thema schauen. Wohnungsmangel, das ist nicht nur bei uns in Deutschland ein Problem, sondern zum Beispiel auch in Spanien. Wir haben da gerade in Madrid eine ziemlich unglaubliche Geschichte ja mitbekommen. Die Zwangsräumung einer 87 Jahre alten Frau, die da im Grunde genommen ihr Leben lang in einer Wohnung gelebt hat und nach 70 Jahren jetzt raus musste. Kannst du uns das Ganze noch mal erklären? Und da gibt es, glaube ich, eine Wende.
0: Ja, also die Frau heißt Marie Carmen Abascal und die war 1956 gemeinsam mit ihren Eltern in die Wohnung im Madrider Stadtteil Retiro gezogen, also schon eine Weile her, hat dann den Mietvertrag von ihren Eltern übernommen und ja, dann wurde die Wohnung verkauft. Und das neue Immobilienunternehmen, das hat gesagt, nee, dieser Mietvertrag, der ist nicht mehr gültig. Hat damit sogar vor Gericht Recht bekommen. Es gab dann mehrere Versuche, die Wohnung zu räumen. Letztendlich kam es zu einer Zwangsräumung mit Unterstützung der Polizei gegen den Protest der Bewohnerin, die dann in ein Krankenhaus gebracht wurde. Und jetzt kam dann aber gestern Abend die Nachricht, dass Marie Carmen Abascal in ihre Wohnung zurück darf, dass sie einen neuen Mietvertrag erhalten wird, der ungefähr die Konditionen des alten hat, also 500 Euro für Miete, für Nebenkosten und für das Hausgeld, also einfach eine gute Wendung. Es hatten ja in den vergangenen Tagen wirklich Zehntausende in Madrid protestiert. Dabei ging es einmal um diesen speziellen Fall, aber auch allgemein um die Wohnungsnot in Spanien. Und also die Demonstranten, die fordern eben, dass das beendet wird, dass Wohnungen ein Renditeobjekt sind. Die fordern bessere Bedingungen für Mieter und auch zum Beispiel einen Schutz gegen Zwangsräumungen. So eine Zwangsräumung hatte Marie Carmen Abascal eben erleiden müssen. Aber jetzt scheint sich das Ganze zum Guten zu wenden.
2: 500 Euro, das klingt eigentlich nach einem guten Deal. Können wir uns ja mal drüber freuen für die Frau mit in den vergangenen Wochen. Wir gucken auf ein anderes Thema. Waren ja das, worüber wir jetzt reden, ständig schon bei uns auch in den Nachrichten zu sehen. Denn es geht um KI und die Gefahren, die davon ausgehen. Jetzt hat der ChatGPT-Entwickler OpenAI sein neuestes Modell quasi ja gestrichen, wird es nicht auf den Markt bringen vorerst. Was sind die Gründe?
0: Es geht einfach erneut um Sicherheitsbedenken und im Grunde darum, ob so eine Software, die ja getestet wurde, dann in gewisser Weise eigenständig handelt. Da gab es ja in den vergangenen Wochen schon einige Fälle, wo sich eine Software zum Beispiel in Unternehmen eingehackt hat, ohne dass das noch von einem Menschen sozusagen beauftragt wurde. Und jetzt war es so, dass diese neue Software wohl die Nutzer nicht darüber informiert hat, welche Aktionen sie unternommen hat und auch zum Teil auf eigene Initiative hin gehandelt hat. Ist immer noch so ein bisschen wie aus so einem Science-Fiction und dann eher Horror. Film, dass so etwas passieren kann, dass eine künstliche Intelligenz sich selbstständig macht. Aber die Entwickler, die weisen jetzt schon länger auf die Gefahren hin, sogar auch darauf, dass eine KI dabei helfen könnte, Biowaffen zu entwickeln. Und das ist jetzt so ein bisschen der neueste Schritt, dass freiwillig eine Software zurückgezogen wird. Im Grunde aber wollen die Entwickler ja, dass die Politik auf stärkere Regulation setzt. Davon aber gibt es in den USA noch keine Zeichen aktuell.
2: Wir halten das weiter im Blick. Inka Blumensaat, vielen Dank dir fürs Update.
0: Danke dir.
2: Wegen Sicherheitsbedenken hat OpenAI die Veröffentlichung seines neuen KI-Modells gestoppt. Das System habe die internen Standards nicht erfüllt, teilte das Unternehmen mit. Das Modell sollte in die Dienste ChatGPT und Codex integriert werden. In den vergangenen Monaten sind aber immer wieder Zwischenfälle bekannt geworden. Meine Kollegin Antje Erhardt aus der Frankfurter Börse hat mit Jürgen Molnar von Robomarktes darüber gesprochen, warum die Branche trotzdem so große Gewinne macht.
3: Es wird unglaublich viel Geld weiter in die KI investiert. Dieses Jahr 700 Milliarden in den USA, 2 Milliarden pro Tag. Das wird um 100 Milliarden für die Jahre 28, 29 und 30 erhöht. Man spricht von bis zu 5 Billionen, die in diesen Sektor fließen. Und das ist eine unfassbare Summe. Und es werden natürlich auch Gewinne gemacht. Wir können uns an die letzten Quartalszahlen der großen KI-Unternehmen erinnern. Alle haben die Erwartung geschlagen. Nvidia ist weit drüber rausgelaufen. Also es wird auch Geld verdient. verdient. Und solange so viel Geld verdient würden, spielen die hohen Zinsen im Moment jedenfalls noch eine untergeordnete Rolle. Das kann aber kippen.
4: Mhm. Nvidia hat gerade angekündigt, man will eine Software-Plattform etablieren, die verhindert, dass diese KI-Agenten aus ihrer Testumgebung ausbrechen können. Nvidia partnert damit wirklich mit dem Who's Who der KI-Branche, mit Cisco, Microsoft, Oracle, CoreWeave, Dell, um mal nur einige zu nennen. OpenAI hat ähnliche Projekte angekündigt und Nvidia sagt, so ein Einbruch eines KI-Agenten wie der von OpenAI bei einer anderen Firma wäre mit dieser Plattform nicht passiert. Wie bewerten Sie das? Wie bewerten die Märkte das?
3: Diese Plattform heißt, glaube ich, OpenShell und die soll verhindern, dass Wächter diese KI-Agenten in Kontrolle halten. Jetzt können wir uns vielleicht noch ein bisschen an den Film Matrix erinnern, der vor über 20 Jahren in die Kinos kam. Auch da ging es um Wächter, da ging es um Agenten. Das ist schon sehr Wahnsinn, was da jetzt gerade passiert. Ohne einen Internetzugang weichen diese KI-Agenten aus und stören andere Programme. Und jetzt hat auch OpenAI sein neuestes Programm erstmal gestoppt, um auch genau herauszufinden, dass da nichts passieren kann. Und diese Welle wird im Moment leider eher negativ ausarten. Aber wie gesagt, man versucht das jetzt gegenzuhalten und über diese Programme wie OpenShell, das versucht man dann zu beherrschen. Aber es gibt keine Garantie, Frau Erhardt. Dafür gibt es keine.
2: Behörden haben offenbar einen europaweiten Handybetrug aufgedeckt. Eine mutmaßliche Betrügerbande soll rund 1 Million gefälschte und minderwertige Mobiltelefone verkauft haben und mehrere Millionen Euro Steuern hinterzogen. Nach Recherchen von WDR, NDR und Süddeutscher Zeitung durchsuchten Fahnder rund 160 Objekte in 19 Ländern. 7 Beschuldigte wurden bereits am Wochenende verhaftet. Beim Mercedes-Werk im Stuttgarter Stadtbezirk Untertürkheim ist die Sorge groß. Die Chefetage von Mercedes-Benz hatte angekündigt, dass dringend Kosten gesenkt werden müssen. Ansonsten würden 2 Werke geschlossen. Welche das sind, ist noch unklar. Doch auch der Stammsitz in Untertürkheim steht nicht unter Schutz.
5: Karin Scheller ist mit Wut im Gepäck auf dem Weg zur Betriebsversammlung. Die 45-Jährige arbeitet als Werkzeugeinstellerin in der Fertigung bei Mercedes-Benz in Stuttgart. 35 Stunden die Woche, so wie es im Tarifvertrag seit Jahrzehnten steht. Doch genau daran rüttelt ihr Unternehmen heftig. Bis zu 40 Stunden ohne Lohnausgleich sollen die Mitarbeitenden künftig leisten. Sonst würden Werke geschlossen, droht der Vorstand.
6: Also die Vorstellung, dass wenn wir jetzt mehr arbeiten, dass dann hier sichere Arbeitsplätze sind, halte ich für eine Illusion. Und deswegen lieber jetzt klare Kante zeigen, auf die Straße gehen.
5: Der Vorstandsvorsitzende Ola Kelenius meidet die Konfrontation noch auf der Straße, erreicht die Betriebsversammlung durch den Hintereingang. Ein Interview möchte er nicht geben. In der nicht öffentlichen Versammlung soll es dann aber hoch hergegangen sein. Nach SWR-Informationen droht der Vorstand erneut, 2 deutsche Werke zu schließen. Verhindern könnten das nur niedrigere Personalkosten. Denn während die Arbeitskosten in den deutschen Werken bei rund 50 Euro pro Stunde liegen, sind es nach Konzernangaben am US-Standort Tuscaloosa 10 Euro weniger. Im EU-Land Rumänien seien die Arbeitskosten sogar 40 Euro geringer. Unbezahlte Mehrarbeit sowie Kürzungen bei Urlaubs- und Weihnachtsgeld sollen den Standort Deutschland wieder wettbewerbsfähiger machen. Der Betriebsrat will von der 35-Stunden-Woche nicht abrücken, signalisiert aber grundsätzlich Gesprächsbereitschaft.
7: Was bedarf es denn an Sicherheiten für die Menschen, Perspektiven für die Menschen, damit auch so ein Unternehmen wie Mercedes alle deutschen Standorte in die Zukunft bringen kann? Und dann, glaube ich, ist die Belegschaft auch bereit, ihren Anteil zu leisten, um diese Voraussetzungen dafür zu schaffen.
5: Automobilexperte Felix Mogge hat in einer neuen Studie dargestellt, dass selbst bei Einsparungen 200.000 Arbeitsplätze in der Branche wegfallen könnten. Was also tun?
8: Der wichtigste Hebel für die Automobilhersteller zur nachhaltigen Sicherung ihrer Wettbewerbsfähigkeit ist die Anpassung der vorhandenen Überkapazitäten. Darüber hinaus gilt es aber auch sehr wohl, Fahrzeuge schneller zu entwickeln, effizienter zu produzieren und konsequent weiter in technologische Innovationen zu investieren.
5: Kommende Woche starten die Tarifverhandlungen in der Metall- und Elektroindustrie. Es geht um viel für die Automobilbranche und ihre Beschäftigten.
2: Bei den aktuellen Spritpreisen denkt wohl mancher Autofahrer über den Kauf eines E-Autos nach. Doch noch fehlt es vielerorts an Ladestellen. Bis 2030 sollen 1 Million öffentliche Ladepunkte geschaffen werden. In Baden-Württemberg an der A81 wurde nun der bundesweit 100. Schnellladepark eingeweiht.
9: Der Minister fährt Hybrid. Wenn der Akku des Dienstwagens auf der Autobahn leer ist, schaltet das Fahrzeug automatisch auf Verbrenner um. Ob er das heute musste, ist nicht überliefert. Fest steht, damit das Laden an der Autobahn einfacher wird, will Steffen Wilger bis nächstes Jahr 200 Schnellladeparks eröffnet haben.
10: Wir sind wirklich sehr gut vorne mit dabei in Europa und so, dass jeder Elektroautofahrer sich darauf verlassen kann, er kann unterwegs jederzeit laden.
9: Hier im neuen Schnellladepark sollen das künftig 6 Autos gleichzeitig können, ordentlich Reichweite tanken in der Zeit einer normalen Rastpause. Doch 2 Probleme bleiben. Laden unterwegs ist oft noch deutlich teurer als zu Hause und die Ladepunktedichte im bundesweiten Vergleich schwankt stark. In Baden-Württemberg kommen auf 100.000 Einwohner 313 öffentliche Ladepunkte. In Sachsen-Anhalt sind es nur 174. Beim Anteil der Schnellladepunkte sieht es in Sachsen-Anhalt aber gut aus. 39% aller öffentlichen Ladepunkte sind hier Schnellladepunkte, ebenso in Thüringen und Mecklenburg-Vorpommern. Baden-Württemberg kommt nur auf 18%, nur Hamburg und Berlin liegen darunter. Dort gibt es allerdings auch deutlich weniger Autobahnkilometer. Können sich Autofahrer also auf einer Fahrt von Hamburg nach München darauf verlassen, in vernünftigen Abständen eine Schnellladesäule zu finden? Kerstin Meyer von Agora Verkehrswende, einer Denkfabrik für Verkehrs- und Klimapolitik, sagt, Deutschland stehe bei der Ladeinfrastruktur schon gut da. Entscheidend sei aber, dass die Ladepunkte auch dort stehen, wo sie gebraucht werden.
11: Also dass diejenigen, die auf der Langstrecke unterwegs sind, relativ zügig neue Ladepunkte finden oder in vernünftigen Abständen neue Ladepunkte finden. Hier setzt das Deutschlandnetz eigentlich die richtigen Ansätze für die Abdeckung. Und das muss jetzt aber auch umgesetzt werden.
9: Ursprünglich sollten die 200 Schnellladeparks des Deutschlandnetzes Ende dieses Jahres fertig sein. Das Ziel wird wohl nun erst gegen Ende des nächsten Jahres erreicht. Der Ausbau ist nötig. Schließlich werden immer mehr E-Autos in Deutschland zugelassen.
4: Börse, Finanzen, Wirtschaft hier im Update Wirtschaft an der Frankfurter Börse. Ganz herzlich willkommen. Von der Frankfurter Börse schalten wir aber heute nach New York an die Börse. Dort ist zurzeit unsere Kollegin Melanie Böff und sie wird uns ein bisschen von dort berichten, auch über die unterschiedlichen Anlegermentalitäten. Und wir schauen auf den deutschen Markt um Übernahmen von Unternehmen und fragen uns, ist es eigentlich besonders leicht, an deutsche Unternehmen heranzukommen? Jüngste Beispiele legen diese Frage nahe. Aber erstmal zur aktuellen Lage. Die Märkte im Würgegriff von Zinsen und Öl. Und bleibt das weiterhin so, solange sich im Iran-Krieg nichts tut? Das und mehr besprechen wir jetzt mit Jürgen Molnar von Robo Markets. Einen schönen guten Morgen, Herr Molnar.
12: Guten Morgen.
4: Ja, steigende Anleiherenditen, steigende Ölpreise immer wieder. Also die Nervosität der Anleger nimmt zu. Man kann es fast nicht mehr hören. Und das alles mehrheitlich, weil immer noch keine Lösung im Iran-Krieg absehbar ist. Muss es bei einem solchen Auf und Ab auch an den Börsen, an den Zinsmärkten bleiben, bis sich da was tut, bis die Ölpreise dann auch mal signifikant runtergekommen sind?
12: Ja, man kann natürlich sagen, am Wochenende stand ja eine Einigung bevor. Wir können uns erinnern, alle haben sich ja in New York getroffen, USA, Iran. Es gab auch Gespräche in den sogenannten Hinterzimmern. Und der Iran hat eine Alternative vorgeschlagen, wie man die Straße von Hormuz in 7 Tagen öffnet. Plus noch etwaige Bedingungen, Verkauf ihres Öls an China etc. pp. Das hat aber Herr Trump weggewischt und damit bleibt es bei dieser Lage. Die Ölpreise sind seit Montag wieder gestiegen und das macht die Lage einfach im Moment es ist einfach schwierig. Die Märkte werden von beiden Seiten, wie Sie es gesagt haben, in die Zange genommen. Die Zinsen steigen immer weiter. Die 10-Jährigen in den USA sind bei 5,25. Die 30-Jährigen, dort wird noch mehr drauf geachtet, sind über 5,5%. Also man kriegt dort relativ risikolos, kann man ja sagen, für Staatsanleihen Geld, während Aktien ja Risikopapiere sind. Und das nimmt natürlich die Märkte in die Zange. Das Öl ist und bleibt das Fieberthermometer der Märkte.
4: Mhm. Märkte in die Zange und vor allem die Aktienmärkte leiden unter den steigenden Anleihenrenditen, wo es relativ, Sie sagten schon, viel zu holen gibt. Auf der anderen Seite sehen wir auch, dass da, wo eigentlich immer so Sicherheitsdenken herrscht, nämlich bei Gold und Silber, das jetzt auch nicht funktioniert. Klar, traditionell, wenn die Leitzinsen steigen, das tun sie in vielen Märkten,

0: gerade kommt Gold und Silber etwas in die Bredouille. Aber wie macht auch hier die Gesamtgemengelage den Edelmetallen besonders zu schaffen?
1: Weil Gold und Silber bekanntlicherweise keine Zinsen abwerfen, hat schon Warren Buffett immer gesagt. Und diese Assetklasse verliert 5% im September. Wir haben ja auch in Erinnerung, dass der September der schlechteste Börsenmonat auch bei Aktien ist. Beim DAX hat er wieder zugeschlagen, über 3%, auch beim Dow Jones über 3%. Lediglich die Nasdaq und der S&P machen eine Ausnahme. Also der Dezember, der ja bald endet, könnte man sagen, aktientechnisch Gott sei Dank, schlägt wieder seine Wellen.
0: Also September schon mal einen mehrheitlich wahrscheinlich roten Haken dran, aber ein Sektor läuft zumindest im Moment mal wieder. Das ist der Technologie- und KI-Sektor, obwohl gerade dort die Zinslast ja auch zu Buche schlägt durch die hohen Investitionen. Das heißt, diese Investitionen werden immer teurer und sind das Unternehmen, die sich das mehrheitlich leisten können, aber nicht alle. Und dann häufen sich zugleich ganz operative Probleme, nämlich dass deren Produkte, diese KI-Agenten, auf einmal machen, was sie wollen und nicht mehr, was sie sollen. Was rechtfertigt denn mit dem Blick auf all das diesen KI-Optimismus?
1: Gehen wir mal in den ersten Satz rein. Es wird unglaublich viel Geld weiter in die KI investiert. Dieses Jahr 700 Milliarden in den USA, 2 Milliarden pro Tag. Das wird um 100 Milliarden für die Jahre 28, 29 und 30 erhöht. Man spricht von bis zu 5 Billionen, die in diesen Sektor fließen. Und das ist eine unfassbare Summe. Und es werden natürlich auch Gewinne gemacht. Wir können uns an die letzten Quartalszahlen der großen KI-Unternehmen erinnern. Alle haben die Erwartung geschlagen, Nvidia ist weit drüber rausgelaufen. Also es wird auch Geld verdient. Und solange so viel Geld verdient würden, spielen die hohen Zinsen im Moment jedenfalls noch eine untergeordnete Rolle. Das kann aber kippen.
0: Mhm. Nvidia hat gerade angekündigt, man will eine Software-Plattform etablieren, die verhindert, dass diese KI-Agenten aus ihrer Testumgebung ausbrechen können. Nvidia partnert damit wirklich mit dem Who's Who der KI-Branche, mit Cisco, Microsoft, Oracle, CoreWeave, Dell, um mal nur einige zu nennen. OpenAI hat ähnliche Projekte angekündigt und Nvidia sagt, so ein Einbruch eines KI-Agenten wie der von OpenAI bei einer anderen Firma wäre mit dieser Plattform nicht passiert. Wie bewerten Sie das? Wie bewerten die Märkte das?
1: Diese Plattform heißt, glaube ich, OpenShell und die soll verhindern, dass Wächter diese KI-Agenten in Kontrolle halten. Jetzt können wir uns vielleicht noch ein bisschen an den Film Matrix erinnern, der vor über 20 Jahren in die Kinos kam. Auch da ging es um Wächter, da ging es um Agenten. Das ist schon sehr Wahnsinn, was da jetzt gerade passiert. Ohne einen Internetzugang weichen diese KI-Agenten aus und stören andere Programme. Und jetzt hat auch OpenAI sein neuestes Programm erstmal gestoppt, um auch genau herauszufinden, dass da nichts passieren kann. Und diese Welle wird im Moment leider eher negativ ausarten. Aber wie gesagt, man versucht das jetzt gegenzuhalten und über diese Programme wie OpenShell, das versucht man dann zu beherrschen. Aber es gibt keine Garantie, Frau Erhardt. Dafür gibt es keine.
0: Garantien gibt es nicht und Garantien gibt es auch andernorts nicht, nämlich bei Preisen und Preisentwicklungen. Am Mittwoch kommen in Deutschland die neuen Inflationszahlen und man vermutet, dass es der höchste Anstieg seit 3 Jahren sein wird. Also da muss man jetzt nicht viel können, um darauf zu kommen. Nach dem Sprit, der ja jetzt gedeckelt werden soll, zuverlässig nach den Sommerferien, ab 1. Oktober erneut, sind jetzt auch die Lebensmittel vor einem neuen Preisschub, weil sich einfach diese Spirale fortsetzt?
1: Ja, die Lebensmittel halten noch inne. Aber es könnte kommen, wenn es so weitergeht. Wir sind jetzt vor einer entscheidenden Phase. Warum? Wir haben jetzt noch eine relativ ruhige Woche. Wie gesagt, Deutschland-Inflation am Freitag, Europa-Inflation und der wichtige Arbeitsmarkt. Der Arbeitsmarkt in USA brummt, plus 3%. In Deutschland sind wir circa bei 1%. Und dieser Arbeitsmarkt, der liefert noch. Wir sind nahezu in einer Vollbeschäftigung und das tariert im Moment noch die hohen Zinsen aus. Aber sollte da mal was passieren, dann kann die Linie auf die andere Seite ausschlagen und dann haben wir vielleicht aktientechnisch Probleme. Also im Moment ist es so, dass die US-Notenbank an ihrer nächsten Sitzung, die ja schon am 27. Oktober ist, eventuell zu 70% auch nochmal die Zinsen erhöht und auch bei der EZB einen Tag später steht es 50-50. Normalerweise sollte die Zinserhöhung erst Ende des Jahres kommen, aber durch die Inflationszahlen, die Sie gerade genannt haben, sollen nach 2,9 in Deutschland 3,3 sein, in Europa nach 3,3, 3,7, könnten die vielleicht eher die Zinsen nochmal erhöhen und dann haben die Aktienmärkte vielleicht nochmal ein Problem. Da müssen wir jetzt einfach die neuesten Zahlen abwarten, was dann passiert.
0: Also die neuesten Zahlen dieser Woche abwarten. Die Märkte preisen eine weitere Zinserhöhung auch hier im Euroraum mit ein. Lassen Sie uns noch mal kurz auf den Arbeitsmarkt in den USA schauen. Die Wirtschaft, Sie sagten es ja schon, läuft dort sehr robust. Um die 3% Wachstum hätten wir hier gerne auch. So, jetzt war der letzte Arbeitsmarktbericht relativ gut, sagen wir mal. Aber die einfache Rechnung der Börsen ist ja immer, schwacher Arbeitsmarktbericht, starke Börsen, weil mit schwachen Konjunkturdaten natürlich auch die Hoffnung steigt, dass die Zinsen nicht weiter steigen müssten. Wie ist es diesmal?
1: Ich würde einfach sagen, die Notenbank und vor allem die wichtigste, die US-Fed, die fährt auf Sicht, so würde ich das im Moment sagen. Die schauen sich genau die Arbeitsmarktdaten am Freitag an. Wie gesagt, 100.000 neue Stellen sollen geschaffen werden. Es läuft, wie Sie es schon gesagt haben, sehr, sehr gut. Und dann kommt kurz vor der FED-Sitzung kommt nochmal Inflationszahlen USA am 14.10. Auch die wird genau analysiert und aus dieser Gemengelage, dann wird die Notenbank ihre Entscheidung treffen.
0: Also es wird ein spannender Herbst, die traditionell, zumindest statistisch, beste Börsenzeit. Man könnte allerdings davon vielleicht auch drauf kommen, dass die Notenbanken da noch mal in die Suppe spucken müssen. Jürgen Molnar, vielen Dank. Dankeschön.
1: Danke.
0: Internationale Investoren greifen immer öfter in Deutschland zu und übernehmen deutsche Unternehmen. Na klar, die sind oft hochspezialisiert mit tollem Know-how und werden in der Welt viel besser geschätzt, als wir es meist hierzulande selber tun. Nun könnte man aber auch fragen, sind deutsche Unternehmen nicht eigentlich auch zu billig, respektive zu einfach zu haben, wenn sich gerade das Übernahmerad hier so dreht? Und jüngere Beispiele legen diese Frage doch durchaus nahe. Die gebe ich dann mal gleich weiter an Dr. Klaus Nieding von der DSW. Schönen guten Tag, Herr Dr. Nieding.
2: Grüß Sie, Frau Erhardt. Guten Morgen.
0: Ja, internationale Investoren greifen hier zu, aus gutem Grund. Aber wenn Sie 30% der Stimmrechte eines Unternehmens haben, dann müssen Sie den übrigen Aktionären dann auch mal ein Übernahmeangebot machen und sagen, hier, das haben wir, das können wir euch geben. Und manchmal geben die halt nicht viel. Ne? Da ist so ein Angebot, wir haben es jüngst gesehen, relativ niedrig, dass Investoren auch sagen, bestehende Investoren, das nehmen wir nicht an. Trotzdem stocken dann Investoren auf und auf. Wir sehen das gerade bei der Commerzbank. Was zeigt sich bei solchen Beispielen aus Ihrer Sicht über diese in Deutschland festgeschriebene 30%-Schwelle, ab der es ja erst interessant und meldepflichtig wird?
2: Der alte Spruch ist immer gut gemacht, gut gemeint ist noch lange nicht gut gemacht und das haben wir hier in dem Fall. Natürlich ab den 30%, wenn ich 30% und mehr eingesammelt habe, muss ich ein sogenanntes Pflichtangebot abgeben als Übernehmer. Dieses Pflichtangebot richtet sich dann nach bestimmten Kriterien und kostet dann eben auch bestimmtes Geld. Bin ich aber clever und nutze ich eine, ich sag mal, Regelungslücke aus, dann mache ich dieses Pflichtangebot, bevor ich die 30%-Schwelle erreicht habe. Dann muss ich nur ein freiwilliges Angebot ausreichen. Und das kann ich zu einem beliebigen Preis im Grunde genommen machen. Das heißt, ich orientiere mich dann vielleicht am Börsenkurs und sage, ich nutze eine kleine Abwärtsbewegung des Aktienkurses aus und gebe ein Übernahmeangebot, ein freiwilliges ab, was knapp über oder genau auf diesem Börsenkurs liegt. Und dann kann ich gefahrlos weiter einsammeln, auch über die 30%-Schwelle hinaus, muss kein teures Pflichtangebot abgeben. Das hat sich zum Beispiel Herr Ortschel ja in dem von Ihnen erwähnten Fall Commerzbank zunutze gemacht.
0: Die UniCredit ist genau diesen Weg gegangen, hat ein freiwilliges Angebot gemacht. Aber was ist denn dann so ein Pflichtangebot noch wert, wenn es so niedrig sein kann, dass sowieso kein Aktionär verkauft, beziehungsweise wenn man im Vorfeld schon dieses Pflichtangebot ohnehin in Teilen mehr oder weniger umgehen kann. Welchen Zweck hat es denn dann überhaupt noch?
2: Gut, man hat sich das natürlich seinerzeit gut überlegt, dass man gesagt hat, 30%, wenn ein Übernehmer diese Zielmarke erreicht hat, dann hat er mittlerweile doch maßgeblichen Einfluss auf die Gesellschaft und ist aber noch nicht, ich sag mal, so weit, dass er durchregieren kann. Er hat noch keine Mehrheit und von der qualifizierten Mehrheit 75% plus eine Aktie ist er weit entfernt. Das hat man seinerzeit Mehrheit gedacht. Jetzt haben wir aber hier Gesellschaften, gerade bei der Commerzbank, wo die Hauptversammlungsmehrheit sehr, sehr niedrig liegt, weil die Präsenzen auf den Hauptversammlungen doch niedrig sind. Also wir haben trotz virtueller Hauptversammlung dann bei der Commerzbank doch dann Präsenzen gehabt von Ende 30, Anfang der 40%. Das heißt, wenn ich da 26-27% eingesammelt habe, habe ich in der Hauptversammlung die Mehrheit, kann theoretisch den Aufsichtsrat besetzen und damit natürlich auch den Vorstand bestimmen. Das alles zeigt, dass die 30%-Schwelle niedriger angesetzt werden muss. Man könnte darüber nachdenken, dass man bei 25% plus einer Aktie oder 26% mal das erste Pflichtangebot ausruft. Man könnte darüber nachdenken, dass man später weitere Pflichtangebote fällig werden lässt, wie das zum Beispiel in Großbritannien der Fall ist, bei 50%. Und was natürlich auch ein wesentliches Thema ist, ist dieses Anschleichen, was ja stattfindet im Vorfeld. Das muss man erschweren, dass ein Übernehmer heimlich, still und leise Positionen aufbauen kann, auch mittels befreundeter institutioneller Investoren im derivativen Bereich. Das muss man, glaube ich, erschweren. Da müssen frühere Meldungen her, damit sich der Übernehmer auch vorbereiten kann.
0: Genau, das war auch so ein Fall UniCredit, wo Unternehmen wie Nomura, Morgan Stanley dann sozusagen über Derivate als Kunden und Partner der UniCredit mitgeholfen haben, dass das im Vorfeld funktioniert, heimlich, still und leise. Man muss natürlich auch sagen, Auslöser war der Bund, der einen Teil seiner Commerzbank-Aktien verkauft hat, ohne vielleicht das Ganze zu Ende zu denken. Wie kann man das denn, dieses Anschleichen, was solche eklatanten Folgen hat? Und gerade heute sagt die UniCredit, hey, wir übernehmen euch schneller, wir tauschen den gesamten Aufsichtsrat aus, Vorstand wollen wir auch nicht mehr, der Bund kriegt keine 2 Aufsichtsratmandate mehr, wir übernehmen ihr schneller, zack, zack, zack. Wie kann man denn da vielleicht auch im Vorfeld dieses Anschleichen, naja, verhindern ist vielleicht das falsche Wort, aber zumindest bekannt machen, dass genau jeder weiß, jeder das gleiche Blatt auf der Hand hat.
2: Die Transparenz ist das wesentliche Thema. Das heißt, man könnte darüber nachdenken, eine Kombination von Maßnahmen zu erlassen, etwa die Meldeschwellen noch weiter zu niedriger zu setzen, ab denen ich dann bestimmte Aktienpakete melden muss. Man kann sich überlegen, ob gemeinsam aufgebaute Strategien zu melden sind. Man kann das Acting in Concert, also das Zusammenwirken von Aktionären, erschweren. Und man kann es auch, ich sag mal, mit weiteren Nachteilen versehen und natürlich das Thema Pflichtangebot ab niedrigeren Schwellen. Darüber kann man nachdenken, wenn ich 25% plus eine Aktie an einer Gesellschaft halte, dann habe ich auf jeden Fall eine Sperrminorität in der Hauptversammlung. Dann können qualifizierte Mehrheiten gegen mich nicht mehr zustande kommen. Und da könnte man das Pflichtangebot auslösen lassen. Und natürlich das Thema, man kann es in Relation zu den Hauptversammlungspräsenzen der letzten 3 oder 5 Jahre setzen, dass man eben sagt, und dann senken wir die entsprechenden Schwellen auch ab. Also es ist eine Menge machbar. Es ist ja auch vieles im Gange. Der Bund hat seinen Fehler erkannt, Sie haben es erwähnt. Es war natürlich der Bund, der Auslöser war bei der Commerzbank durch dieses, ich sag mal, gedankenlose an den Markt geben dieses Paketes. Und jetzt fängt man also an, dieses Thema neu nachzujustieren.
0: Das führt ja auch so ein bisschen zu der Überlegung, gerade wenn der Staat an Unternehmen beteiligt ist. Und es gibt immer den Spruch, der Staat ist kein guter Investor. Das ist das beste Beispiel dafür. Wir diskutieren aber trotzdem immer wieder Staatsbeteiligungen. Müsste man nicht dieses Feld dann vielleicht auch von vornherein noch mal neu denken, damit halt auch, ich sage es jetzt mal ganz platt, qualifizierte Investoren qualifizierte Entscheidungen treffen?
2: Das kann man in der Tat auch mal überlegen, ob das denn so Sinn macht, dass der Staat sich da immer dran beteiligt. Aber auf der anderen Seite müssen Sie natürlich sehen, Stichwort Finanzkrise, da haben wir den Staat gebraucht als stabilisierenden Faktor. Da haben wir aus dem Markt diese Stabilisierung nicht bekommen. Ein weiterer Punkt ist natürlich, dass man den Aktionären das notwendige Instrumentarium an die Hand gibt, dass die in der Lage sind, den korrektiven Faktor zu bilden. Und da rächt sich eben jetzt dann auch, dass man in den vergangenen Jahren hingegangen ist und auch Aktionärsrechte geschliffen hat und immer weiter heruntergesetzt hat. Dieser Vorgang des Anschleichens ist mehr oder weniger nicht justiziabel. Wir bräuchten meines Erachtens nach nicht diese Erleichterungen durch das Freigabeverfahren im Anfechtungsklagefall, sondern das muss wieder verschärft werden. Und am Ende ist ja der Übernehmer darauf aus, die freien Aktionäre aus dem Unternehmen rauszudrücken. Das heißt, das Delisting, also das von der Börse nehmen eines solchen übernommenen Unternehmens, das muss auch wieder unangenehmer werden. Da müssen die Aktionäre das Recht des Spruchverfahrens wieder bekommen. Und dann können die Aktionäre eben das Korrektiv sein.
0: Und das muss alles möglichst auch schnell und relativ unbürokratisch mal vonstatten gehen, dass sich das nicht ewig hinzieht. Solche Übernahmeprozesse, die haben ja auch irgendwann mal ein Ende.
2: Wir brauchen es jetzt, denn wir sehen ja anhand der niedrigen Kurse, dass Deutschland ein Land von Übernahmen geworden ist und dass diese Übernahme der Commerzbank

0: im Technologiesektor und gerade in Deutschland in jüngster Zeit.
1: So ist es.
0: Herr Nieding, haben Sie vielen Dank
1: für
0: das
1: Gespräch. Danke Ihnen, vielen Dank.
0: Aktionärsrechte nochmal
2: Paschal. Unser nächstes Gespräch führt uns nach New York, an die berühmte New Yorker Börse. Nicht nur, weil es dort ganz viele Unternehmen gibt, die börsennotiert sind, mehr als 4.000, während es hierzulande nur gut 400 sind, sondern weil Börse in den USA auch ganz im Alltag der Menschen anders verankert ist als hierzulande. Und wir fragen unsere Kollegin Melanie Böff, die sonst eigentlich auch oft hier steht, an unserem Platz hier an unserer Frankfurter Börse, warum das so ist. Sie ist gerade in New York und sie hat dort viel mitgenommen und aufgenommen und wird uns jetzt davon erzählen. Hallo Melanie nach New York.
3: Hallo Antje nach Frankfurt.
2: Ja, Börse, das ist in den USA so normal, wie es hierzulande, sagen wir, noch besonders ist. Warum spielt die Börse dort einfach eine viel größere Rolle als hier bei uns?
3: Naja, du hast ja gerade schon einige Punkte genannt. Hier sind einfach sehr, sehr viele börsennotierte große Konzerne in New York. Die größten Handelsplätze mit der New York Stock Exchange, der Technikbörse Nasdaq, die sind auch hier. Und in Summe ist einfach das Thema Aktien viel tiefer verankert in dieser Gesellschaft hier, aber auch in der Wirtschaft in den USA. Denn zum Beispiel die Unternehmensfinanzierung, die passiert hier viel häufiger am Aktienmarkt, als das vielleicht bei uns in Deutschland ist. Da ist ja die Wirtschaft doch noch sehr durch den Mittelstand geprägt und die finanzieren sich eben ganz häufig noch über klassische Kredite bei ihrer Bank.
2: Warst du selbst an der New Yorker Börse? Na klar, wir sind Börsenkorrespondenten, wir müssen dahin. Erzähl mal, wie war es für dich? Wie war es dort zu sein und was ist dir so insgesamt so aufgefallen?
3: Ja, ich hatte die Chance, hier an die New York Stock Exchange einmal zu gehen, mir das tatsächlich live von innen anzuschauen. Und da muss man schon sagen, das ist natürlich hier alles größer, viel, viel größer, viel symbolträchtiger. Natürlich sieht man auch noch mehr davon, wie früher der Parketthandel hier stattgefunden hatte. Auch das Interieur, nenne ich es mal, das ist hier dann doch noch sehr traditionell im Vergleich auch zu uns in Frankfurt. Es gibt jeden Tag eine Opening Bell und eine Closing Bell, die zelebriert wird im großen Stil. Und ich sag mal so, der vielleicht US-amerikanische Optimismus, was Aktienmärkte und Kurse angeht, das sieht man auch ganz deutlich hier an der Wall Street. Denn in der Wall Street steht nur der Bulle, der ja für steigende Kurse steht. In Frankfurt vor der Börse stehen ja sowohl Bulle als auch Bär, der eben auch für die fallenden Kurse steht.
2: Und man hat auch das Gefühl, insgesamt haben die Menschen das Thema Börse da so in ihren Alltag integriert. Anders als das hierzulande ist, kommen die mit Aktien ganz anders in Berührung. Warum ist das so?
3: Das hat vor allem etwas mit der Altersvorsorge in den USA zu tun. Die ist viel stärker an den Kapitalmarkt gebunden, als das bei uns in Deutschland der Fall ist. Denn die gesetzliche Rente in den USA, die reicht auf gar keinen Fall aus, um den Lebensstandard im Alter zu sichern. Das heißt, US-Amerikanerinnen und Amerikaner sind darauf angewiesen, während sie arbeiten, schon zusätzlich vorzusorgen. Und da gibt es eben so Zusatzvorsorgekonten und Pläne, unter anderem die sogenannten 401k-Pläne, gibt aber auch noch andere Konten dieser Art, die sind sehr beliebt und sehr verbreitet. Also um die 61% der Amerikanerinnen und Amerikaner haben solche Pläne. Und die funktionieren wie folgt, dass eben ein Teil des Gehalts auf dieses Konto eingezahlt wird, steuerfrei oder steuervergünstigt. Der Arbeitgeber, der packt dann nochmal einen Zuschuss häufig drauf und dieses Geld wird dann eben investiert am Aktienmarkt. Und wie gesagt, das ist sehr verbreitet. Viele Amerikanerinnen und Amerikaner versuchen so vorzusorgen und für viele funktioniert das bisher auch ganz gut, weil eben die Aktienmärkte so gut laufen. Wenn sich das aber mal drehen sollte, dann hängen dann im Worst Case, sage ich mal, auch die Renten- und Altersvorsorgepläne von fast 2/3 der US-Amerikaner daran.
2: Also du sagst, es ist weit verbreitet, es ist beliebt. Also Sparen fürs Alter ist in Deutschland nicht beliebt, das ist sozusagen ein Muss. Und entsprechend wenig landet ja von deutschen Sparern hier am kleinen Frankfurter Aktienmarkt oder auch auf den internationalen Märkten in New York bei dir. Wie schaust du jetzt aus deiner aktuellen Perspektive auf das, was hier passiert?
3: Ja, das ist ja ganz interessant, weil auch bei uns ist natürlich Sparen fürs Alter eigentlich unerlässlich und man

0: muss sagen, es gibt da eine Tendenz, einen Trend nach oben, was das Thema Aktien in Deutschland angeht. Also jüngste Zahlen vom Deutschen Aktieninstitut zum Beispiel für 2025, die zeigen, dass etwa 14 Millionen Menschen in Deutschland investiert sind in ETFs, Einzelaktien oder Aktienfonds. Also da tut sich ein bisschen was in Deutschland, das muss man schon sagen, aber natürlich auf einem ganz anderen Niveau als in den USA. Also wenn man diese 14 Millionen jetzt mal veranschaulicht, dann heißt das ungefähr, jeder und jede fünfte Person ab 14 Jahren in Deutschland ist direkt oder indirekt investiert. Also es tut sich was, aber es ist weit weg von dem, was hier passiert. Und nach wie vor gelten die deutschen Sparer ja dann doch noch eher als risikoscheu.
1: Risiko ist tatsächlich ein Punkt. Zurück nochmal zur Börse und auch zu den Risiken. Ein entscheidender Vorteil ist doch aber, dass es in den USA auch ordentlich Risikokapital gibt. Ne? Also ist ja so der größte Aktienmarkt der Welt. Wo, wenn nicht dort, oder?
0: Absolut, du hast damit absolut recht. Und das kommt vor allem natürlich jungen Unternehmen, Start-ups zugute. Die können sich hier in den USA viel leichter finanzieren, Geld einsammeln für ihre Ideen, um dann eben auch zu wachsen, weil es einfach deutlich mehr Venture-Capital-Fonds gibt, also Wagniskapital gibt es hier viel mehr. Institutionelle Investoren in den USA gehen auch viel mehr ins Risiko, als das in Deutschland der Fall ist. Da ist man häufig eher beschränkt, was das Wagniskapital angeht und die Investments in junge Startups und Ideen. Und genau das macht es ja für Startups in Deutschland häufig so schwierig. Am Anfang bekommen sie noch relativ gut Geld und einfach, aber dann, wenn sie wachsen wollen, also in der Scale-up-Phase, da wird es mitunter schwierig und dann sind eben auch deutsche Startups ganz häufig auf US-amerikanische Investoren angewiesen. Und im Zweifel bedeutet das natürlich für den deutschen Kapitalmarkt eine verpasste Chance, die vielleicht in die USA gegangen ist. Aber natürlich ist das auch kein so gutes Zeichen für den deutschen Wirtschaftsstandort.
1: Also verpasste Chancen einerseits auf der Unternehmensseite, aber andererseits auch auf der privaten Seite bei der Altersvorsorge. Melanie, vielen Dank, das war spannend. Vielen Dank für deine Zeit. Und wir freuen uns, wenn du nächste Woche wieder bei uns hier in der kleinen Frankfurter Börse bist. Mach's gut.
0: Vielen Dank, Antje. Vielen Dank nach Frankfurt.
1: Und wir haben das Gespräch mit Melanie aufgrund des Zeitunterschiedes aufgezeichnet. Aber jetzt schauen wir doch noch mal auf die Chancen des Frankfurter Aktienmarktes, schauen uns den DAX an. Wir haben ja eingangs gesagt, die Anleihenrenditen, die Ölpreise lasten auf den Märkten. Heute Morgen hat sich der DAX auf ein minimales Plus heraufgearbeitet. 0,17% bei 25.417 Punkten. Trotz schwacher Vorgaben aus den USA, trotz schwacher Entwicklungen in Asien. Aber erstmal ein kleines gutes Zeichen und an der Stelle machen wir hier gemeinsam weiter morgen. Ich freue mich auf Sie. Machen Sie es gut.
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0: Guten Tag, hier ist die Tagesschau in 100 Sekunden. Union und SPD ringen um Pflegereform. Ergebnisse eines Krisentreffens vom späten Abend im Kanzleramt wurden nicht bekannt. Die SPD will eine Kostenbeteiligung der privaten Pflegeversicherung und eine Deckelung des Eigenanteils bei den Heimkosten. Gesundheitsminister Lindemann von der CDU wiederum fordert Milliardenzahlungen des Bundes an die Pflegekassen. Morgen soll die Reform vom Bundeskabinett beschlossen werden. Deutscher Schulpreis für Bertha von Suttner Schule aus Mörfelden-Walldorf. Die Jury würdigte unter anderem die individuelle Förderung der Schülerinnen und Schüler sowie den gezielten Einsatz von KI im Unterricht. Bundeskanzler Merz überreicht der Hessischen Gesamtschule den mit 100.000 Euro dotierten Hauptpreis am Vormittag in Berlin. Seit 2006 vergibt die Robert-Bosch-Stiftung die Auszeichnung gemeinsam mit der Heidehof-Stiftung. Oberlandesgericht in Brandenburg an der Havel verkündet Entscheidung im Prozess um Lidl-App. Geklagt hatte der Verbraucherzentrale Bundesverband. Die Verbraucherschützer werfen dem Unternehmen Diskriminierung vor. Sie beanstanden, dass etwa ältere oder jüngere Menschen benachteiligt würden, weil viele von ihnen die App nicht nutzen und somit keine Rabatte erhalten könnten. Putin stockt die russische Armee erneut auf. In einem Dekret des russischen Präsidenten heißt es, die Zahl der aktiven Soldaten steige um 15.500 auf insgesamt 1.550.000. Der ukrainische Präsident Selenskyj teilte mit, Russland habe mit einer weiteren Mobilmachung begonnen, die auch ausländische Staatsbürger einbeziehe. Außerdem bereite Nordkorea die Entsendung von weiteren 10.000 Soldaten vor. Rentnerin in Spanien darf nach Zwangsräumung in ihre Wohnung zurückkehren. Dies ist das Ergebnis von Verhandlungen mit den Eigentümern, teilte die Anwältin der 87-jährigen Mari-Carmen Abascal mit. Abascal war in der vergangenen Woche aus ihrer Wohnung in Madrid geholt worden, nachdem ein Investor den Mietpreis drastisch erhöht hatte. Der Fall löste massive Proteste gegen die Wohnungsnot und hohe Mieten in Spanien aus. OpenAI stoppt Veröffentlichung von neuem KI-Modell. Der ChatGPT-Hersteller entschied sich wegen Sicherheitsbedenken zu diesem Schritt. Eine Sprecherin sagte, das KI-Modell habe in Tests zum Teil auf eigene Initiative gehandelt, ohne eine Nutzererlaubnis einzuholen. Außerdem habe die Software Nutzer nicht immer ehrlich darüber informiert, welche Aktionen sie unternommen habe. Das Wetter: heute verbreitet sonnig oder nur leicht bewölkt, Richtung Norden und Nordwesten zeitweise Wolkenfelder. 20 bis 30 Grad. Guten Tag, willkommen bei Tagesschau 24. Seit nunmehr 20 Jahren zeichnen die Robert-Bosch-Stiftung und die Heidehof-Stiftung gute Schulen und ihre innovativen Konzepte aus. Mit dem Deutschen Schulpreis werden Einrichtungen mit herausragender pädagogischer Praxis verliehen. Für die Bewertung werden Kriterien herangezogen, die die Schule als leistungsorientierten Ort ansehen, aber auch als demokratischen Lebens- und Lernort. In Berlin übergab in diesem Jahr Bundeskanzler Merz den Preis. Ausgezeichnet wurde die Bertha-von-Suttner-Schule in Mörfelden-Walldorf in Hessen.
1: Selber planen, selber umsetzen. An der Bertha-von-Suttner-Schule im hessischen Mörfelden-Walldorf ganz normal. Die Achtklässler haben gerade ihre Stadt der Zukunft entworfen. Genau das Richtige für Emily.
2: Weil ich bin eine Person, ich kann mich direkt nicht mehr konzentrieren. Und hier ist es wirklich, dass wir sozusagen selber etwas bearbeiten müssen und auf uns selber uns verlassen müssen.
1: Trotzdem ist die Lehrerin da. Wissen aneignen geht gemeinsam. Dann erst startet die Teamarbeit. Die einen nehmen Schere und Papier, die anderen das Tablet. Das Ziel?
3: Dass wir jedes Kind versuchen zu sehen und in seinem Rahmen versuchen zu fördern und zu ermutigen, so dass das Kind in seinem Rahmen quasi bestmögliche Performance leisten kann. Das macht für mich die Bertha aus.
1: Die Bertha, eine der größten Gesamtschulen in Hessen mit über 2000 Schülerinnen und Schülern und 250 Lehrkräften. Für Abiturient Vierer trotzdem ein sehr persönlicher Ort.
4: Habe ich auch schon früher gemerkt, als ich auf einer anderen Schule war und dann hierher gewechselt bin, dass man gemerkt hat, dass die Lehrer hier einen mehr fördern und sich mehr kümmern. Und deswegen bin ich auch momentan hier, wo ich jetzt, also heute stehe.
1: Individuell fördern. Dabei hilft an der Bertha auch die künstliche Intelligenz. Zum Beispiel im Chemieunterricht bei der digitalen Lernstraße.
2: Und dann kommen wir zur KI. Und dann können wir dann Fragen stellen und unsere Lernmaterialien reinschicken. Und dann kontrolliert er das und dann bekommen wir den Code, um dann weiter zum nächsten Abschnitt zu kommen.
1: Die sechste Klasse. Die Kinder entscheiden selbst, was von ihrem Plan sie gerade machen wollen. Und sie sind auch mal Lehrer, so wie Badre, mit einer klaren Ansage.
5: Jetzt beginnen wir mit der Einzelarbeitsphase. Bitte arbeitet konzentriert und schwätzt nicht herum.
1: So. Jedem Kind eine Chance geben, für Schulleiterin Ute Zeller ganz wichtig.
6: Jedes Kind hat etwas zu sagen. Wir müssen zuhören. Wir müssen verstehen, was dieses Kind braucht. Und dann muss das so niederschwellig und natürlich null diskriminierend, stigmatisierend dem Kind zur Verfügung gestellt werden.
1: Selbstständiges Arbeiten. Die Schülerinnen und Schüler lernen, ihr eigenes Zeitmanagement zu verbessern. Das kommt an.
7: Weil wir auch so in unserem eigenen Tempo lernen können und uns nicht gesagt wird, nächste Woche müsst ihr dies, das Blatt fertig haben, sonst dies und das. Sondern hier dürfen wir selber entscheiden, wann das Arbeitsblatt fertig sein soll. Und wir dürfen uns auch hier immer in unserem Wochenplaner selber entscheiden, was wir diese Woche machen wollen.
1: Eine Bewerbung für den Deutschen Schulpreis hatte die Bertha von Suttner Schule schon seit Jahren geplant, aber immer wieder verworfen. Bis jetzt.
8: Wir haben dann jedes Jahr gesagt, ach, jetzt warten wir noch bis nächstes Jahr, bis das Projekt fertig ist oder bis das Projekt fertig ist, bis wir irgendwann gemerkt haben, es gibt nie den perfekten Zeitpunkt, weil eine Schule ist immer im Wandel. Und deswegen haben wir es dieses Jahr gemacht und das war ein ganz spannendes Erlebnis.
1: Und sehr erfolgreich. Als Gewinner des Deutschen Schulpreises erhält die Bertha ein Preisgeld von 100.000 Euro.
0: Jetzt können wir das Ganze noch mal vertiefen mit Heiko Neumann in Frankfurt am Main. Heiko, woran merkt man jetzt noch mal ganz konkret im Schulalltag, warum gerade die Bertha von Suttner Schule da jetzt gewonnen hat?
9: Ja, in Mörfelden-Walldorf wird dreimal pro Woche segeln gegangen. Also jetzt nicht sprichwörtlich, dass man sich in ein Boot setzt und auf das Wasser rausgeht. Nein, das ist ein Fachbegriff auf der sogenannten Bertha. Das heißt, dass aus den Hauptfächern Mathe, Deutsch und Englisch jeweils eine Doppelstunde pro Woche freigeschaufelt wird. Da gibt es dann keinen klassischen Buch- oder Bücherunterricht, sondern da bestimmen die Schülerinnen und Schüler selber, was sie machen wollen. Und das ist die große Chance auch für etwas benachteiligte Schülerinnen und Schüler, dann zu sehen, wo sie noch eine Schwäche haben. Sie dürfen sich selber Lehrpläne und Checklisten erarbeiten, natürlich mit Unterstützung der Lehrkräfte und da dann selber sich organisieren und gucken, wo sie noch Defizite haben und was sie vielleicht für die nächste Klausur oder für die nächste große Aufgabe noch benötigen. Das ist ein freies, selbstständiges Arbeiten, das unwahrscheinlich gut ankommt. Und das haben wir auch bei unseren Dreharbeiten gemerkt in dieser Schule im Vorfeld, dass da eine unheimliche Konzentration herrscht in diesem Klassenraum, dass die Kinder nicht einfach frei und wild durch die Gegend düsen, sondern dass da sehr konzentriert und auch sehr fachgerecht gearbeitet wird. Und das ist einer der Wege, den die Bertha von Suttner Schule aktuell geht. Und das auch schon seit einigen Jahren.
0: 100.000 Euro? Was macht die Schule damit? Weißt du das schon?
9: Ja, das ist natürlich ein ganz schöner Batzen. Also das wird natürlich auch für Lehrmittel ausgegeben, für Exkursionen, für Klassenfahrten. Das ist auch eine Schule jetzt nicht unbedingt in einem ganz großen Brennpunktgebiet, aber der Migrationsanteil der Schülerinnen und Schüler ist schon sehr hoch an dieser Schule. Und viele kommen auch aus extrem sozial benachteiligten Familien und Umständen. Also dafür kann das Geld durchaus verwandt werden. Natürlich auch in Sachen, der nächste Sommer steht ja auch wieder vor der Tür, dass man vielleicht mal ein bisschen an das Gebäude rangeht und auch in Sachen Klimaschutz ein wenig tun kann. Also 100.000 Euro sind für eine Schule sehr, sehr viel Geld, aber so viel Geld wird natürlich auch sehr schnell auch schon wieder ausgegeben sein.
0: Ich wollte gerade sagen, dann ist das Geld auch schnell wieder weg. Mehr als 2.000 Schülerinnen und Schüler, wahnsinnig große Schule. Wie schaffen die es da, die Einzelnen im Blick zu behalten? Wir haben die Direktorin ja gerade gehört, das soll diskriminierungsfrei gehen, das soll einfach für die Schülerinnen und Schüler zugänglich sein. Wie soll das gehen bei 2.000 Schülern?
9: Ja, das ist die große Stärke, dass die Bertha von Suttner Schule tatsächlich 250 Lehrkräfte hat, also auch eine sehr, sehr große Zahl. Und auch die Schulleiterin, sie vergleicht ihre Schule ein bisschen mit Harry Potter, mit Hogwarts. Da gibt es

0: Ja, auch zum Beispiel in dem Haus, in dem Harry Potter war, in Gryffindor, da gab es den Hauslehrer bzw. die Hauslehrerin in diesem Fall. Eine ähnliche Konstruktion gibt es auch an der Bertha-von-Suttner-Schule. Natürlich der Klassenlehrer, der schaut in erster Linie auf den Klassenverbund, auf das große Ganze. Aber dann gibt es dann noch sogenannte Hauslehrer, Hausaufseher, die haben dann die einzelnen Schüler im Blick. Und da wird dann auch in Kooperation mit dem jeweiligen Klassenlehrer dann nochmal ganz individuell drauf geschaut. Schülerin A hat Defizite hier in diesem Bereich, Schüler B vielleicht mehr in Mathe, und da wird dann sehr individuell drauf geschaut. Da nimmt man sich auch extrem viel Zeit an dieser Schule, dass wirklich niemand abgehängt wird. Natürlich ist es unmöglich, alle auf dem gleichen Level zu halten, aber die schwächeren Schülerinnen und Schüler, die werden da sehr gut abgeholt, sehr gut mitgenommen und auch zu einem Abschluss gebracht.
1: Du hast es gesagt, viele Kinder dort wachsen unter schwierigen sozialen Bedingungen auf. Was tut die Schule da konkret, damit die Herkunft nicht über den Schulerfolg entscheidet?
0: Da wird in den Klassen eigentlich überhaupt kein Unterschied gemacht. Also in erster Linie werden natürlich dann auch wird der Hauptaugenmerk auf die schwächeren Schüler gelegt, und dafür sind auch diese Segelstunden extrem wichtig, dass sich untereinander auch viel geholfen wird. Da wird nicht nur individuell gearbeitet, da wird auch sehr viel Wert drauf gelegt, dass da große Zeit auch investiert wird, dass in Gruppen gearbeitet wird. Die werden dann auch so zusammengestellt, dass etwas bessere Schüler natürlich auch den schwächeren Schülern helfen, auch gerade eben jenen, die vielleicht auch noch eine kleine Sprachbarriere haben. Also man hilft sich da gegenseitig, und auch die Lehrkräfte sind gerade an dieser Schule extrem darauf bedacht, zuzuhören. Das ist das große Credo dieser Schule, dass man nicht von oben herab nach unten die Lehrpläne durchdrückt, sondern man hört sehr stark auf die Bedürfnisse der Kinder und stellt diese auch extrem in den Vordergrund.
1: Die Jury des Schulpreises, die hebt ja besonders den Einsatz der künstlichen Intelligenz hervor. Manch eine Schule verbannt ja wieder sozusagen Tablets und Handys aus dem Unterricht komplett. Wie sieht das an dieser Schule aus?
0: Das wird da sehr genutzt in den naturwissenschaftlichen Fächern, sehr stark in Chemie beispielsweise. Da haben die Schülerinnen und Schüler die Möglichkeit, ihre Antworten in das Tablet einzugeben. Die KI überwacht dann bzw. benotet und bewertet dann, teilt die Schülerinnen und Schüler dann auch in verschiedene starke Gruppen ein, zum Beispiel in Chemiker, in Laborant oder in Azubi. Und wenn man als Chemiker schon ein bisschen weiter ist und vielleicht das große Ganze im Fach Chemie ein bisschen besser überblicken kann, dann bekommt man dann auch automatisch etwas schwierigere Aufgaben. Und die Schüler, die noch etwas Defizite haben, die werden dann auch mit bildlichen Unterstützungen mitgenommen und kriegen einen ganz automatisch durch die KI auch noch eine bessere Unterstützung oder auch Hilfen, wo sie sich dann selber auch helfen können, oder beispielsweise auch in Mathematik. Da wird von der KI abgefragt, wie es dann in Sachen Multiplikation aussieht. Kann man denn auch Brüche miteinander multiplizieren? Und da findet die KI sehr schnell heraus, ob ein Schüler das kann oder nicht. Und wenn er es denn eben nicht kann, bekommt er auch auf spielerische Art eine Anleitung, wie er dann auch in beispielsweise diesen frei arbeitenden Segelstunden sich selber helfen kann, um dann vielleicht die Defizite von sich aus dann auch wieder aufzuarbeiten.
1: Das klingt nach vielen guten Ideen. Was glaubst du, könnten andere Schulen davon übernehmen, ohne erneut einen Schulpreis gewinnen zu müssen oder zu können?
0: Ja, sehr viel. Und so hat es im Übrigen die Bertha-von-Suttner-Schule auch gemacht. Also die Lehrkräfte sind da wie Hospitanten auch in andere Schulen gegangen, wenn sie gemerkt haben, da wird etwas anderes gemacht, und haben sich dann immer das Beste herausgepickt. Also diese Möglichkeit besteht ja in diesem ganzen großen Schulverband. Also man kann sich da durchaus auch Anregungen holen, so wie es die Bertha-von-Suttner-Schule selber auch gemacht hat. Man ist da sehr offen und lädt andere Lehrkräfte durchaus einmal vorbeizuschauen in Mörfelden-Walldorf.
1: Heiko Neumann, danke dir für die Einordnung. Danke nach Frankfurt am Main.
0: Dankeschön.
1: Die Pflegereform hat ein Finanzierungsproblem. Darin sind sich Union und SPD einig. Doch bei der Frage nach Lösungen liegen die Koalitionspartner weiter weit auseinander. Bereits im Frühsommer lag ein Entwurf des Pflegeneuordnungsgesetzes vor, den die SPD stark kritisierte. Nun ist Herbst. Im Gesundheitsministerium sitzt mit Carsten Lindemann ein neuer CDU-Minister. Und eigentlich sollte das Vorhaben dann morgen ins Kabinett. Aber die SPD will weiterhin nicht zustimmen. Gestern Abend gab es ein Krisengespräch, das allerdings ohne Erfolg.
2: Deutschland wird älter. Und damit steigt auch die Zahl der Menschen, die auf Pflege angewiesen sind. Für die Pflegeversicherung wird das zunehmend zum Problem. 2005 haben rund

0: 1,9 Millionen Menschen Leistungen aus der gesetzlichen Pflegeversicherung erhalten. Heute sind es mehr als 6 Millionen. Auch die Kosten sind stark gestiegen. Von 16,9 Milliarden im Jahr 2005 auf zuletzt 70,4 Milliarden Euro. Und sie werden weiter steigen. Die Pflegekassen stehen deshalb finanziell unter Druck. Außerdem wirken die Kosten der Corona-Pandemie nach. 5 bis 6 Milliarden hat der Bund aus der Pflegeversicherung entnommen, unter anderem für Tests in Heimen. Das müsse zurückgezahlt werden, fordern Verbände, Pflegekassen und nicht zuletzt der Gesundheitsminister. Doch es geht auch darum, wie die Lasten im System insgesamt verteilt sind. Die private Pflegeversicherung trägt die Kosten ihrer eigenen Versicherten. An den Ausgaben der sozialen Pflegeversicherung beteiligt sie sich aber nicht. Doch während private Anbieter Aufnahmeanträge ablehnen können, muss die soziale Pflegeversicherung jeden aufnehmen. Die SPD fordert deshalb einen Finanzausgleich. Der CDU-Gesundheitsminister Lindemann lehnt das aber ab. Bei einem Finanzausgleich zwischen privater und sozialer Pflegeversicherung, egal welcher Art, bestehen höchste verfassungsrechtliche Zweifel. Einig sind sich die Koalitionäre, dass die Pflege auch langfristig stabil aufgestellt werden muss. SPD-Chef Klingbeil macht klar:
1: Ein reines Sparpaket, das wird es auch mit mir nicht geben. Wir müssen auch strukturelle Verbesserungen erreichen. Und darüber reden wir in der Koalition. Ich will was hinbekommen, aber klar ist eben auch, das muss ein gerechtes Gesamtpaket sein. Und daran wird jetzt gearbeitet.
0: In der Koalition sorgt auch die Frage für Streit, wie stark Pflegebedürftige selbst belastet werden. Die SPD schlägt deshalb einen Pflegedeckel für den Eigenanteil im Pflegeheim vor. Pflegebedürftige zahlen im Bundesdurchschnitt 3.364 Euro im Monat für einen Pflegeheimplatz. Auf die Pflege selbst entfallen rund 1.775 Euro. Die SPD will diesen Pflegeanteil zunächst auf maximal 1.500 Euro im Monat begrenzen, macht dann 3.089 Euro.
2: Erneut sind die Kämpfe im Jemen eskaliert. An der Westküste kommt es zu Gefechten zwischen Regierungstruppen und islamistischen Houthi-Milizen, die von Iran unterstützt wird. Die Miliz kontrolliert die strategisch wichtige Meerenge von Bab al-Mandab. Die Regierung des Jemen ist mit Saudi-Arabien verbündet, einem der schärfsten Rivalen des Iran. Nach Angaben der Vereinten Nationen befinden sich mehr als 145.000 Menschen im Süden der arabischen Halbinsel auf der Flucht.
3: Mit ihrem kleinen Sohn Walid floh die 18-jährige Nasiha schon mehrere Male vor den Houthi, nun erneut einmal quer durchs ganze Land. Sie sucht Schutz im Mariama-Camp im Zentrum des Jemen. Ihre Mutter wurde bei Luftangriffen getötet. Ein richtiges Zuhause hat die junge Frau schon lange nicht mehr. Es fühlt sich für uns an, als seien wir gebrochen. Ausgelaugt ziehen wir von einem Ort zum anderen, besitzen so gut wie nichts. Selbst hier, wo wir jetzt untergebracht sind, haben wir noch nicht mal das Nötigste. Manchmal helfen uns die Nachbarn. Gekämpft wird im Jemen an zahlreichen Fronten, wie hier in Taiz im Südwesten des Landes. Zerstörung nach Luftangriffen der Regierungstruppen, die von Saudi-Arabien unterstützt werden. Sie treffen nicht nur Stellungen der Houthi, sondern auch diesen Markt. Es sterben viele Zivilisten. Umkämpft sind längst nicht mehr nur die bergigen Regionen, sondern auch die Küste rund um die Meerenge Bab el-Mandeb. Laut politischen Analysten konnten die Houthi dort nur mit Hilfe mächtiger Verbündeter vorrücken, der iranischen Revolutionsgarde. Vor Ort sind Vertreter der iranischen Revolutionsgarde, Militärstrategen und Experten für elektronische Kriegsführung, um die Präzision der Drohnen- und Raketenangriffe sowie die gesamte Kriegsführung zu verbessern. Die Houthi widersprechen dieser Darstellung im Interview mit der ARD und machen doch klar, die Houthi und die Islamische Republik Iran helfen sich gegenseitig. Sollte der Iran in einem künftigen Krieg mit den USA unsere Hilfe benötigen, werden wir nicht zögern, militärisch, wirtschaftlich und politisch alles zu geben. Dagegen in der Defensive die jemenitische Regierung. Sie sitzt seit Jahren weitgehend im Exil in Saudi-Arabien, für die Houthi das Land des Feindes. Von dort aus wendet sie sich direkt an die Bevölkerung. Ich rufe die Bevölkerung unserer großartigen Nation dazu auf, sich zu mobilisieren und sich hinter ihre Streitkräfte zu stellen. Für Nasiha und andere geflüchtete Frauen beginnt der Arbeitstag jeden Morgen kurz nach Sonnenaufgang. Vom Geflüchtetencamp geht es auf die Felder. Für umgerechnet weniger

0: Als 5 Euro am Tag ernten sie Rinderfutter. Nasiha ist froh, überhaupt Arbeit gefunden zu haben. Ihre Hoffnung, eines Tages zurückzukehren in ihr Heimatdorf, mehr als 1000 Kilometer entfernt, im Houthi-Gebiet. Ich hoffe, dass der Jemen als Land nicht geteilt wird. Wir sollten glücklich sein und nicht so erschöpft wie jetzt. Noch ist es hier friedlich, im Zentrum des Landes, weit weg von den Kämpfen. Doch eine politische Lösung für den Konflikt im Jemen ist nicht in Sicht.
1: Erneut hat Russland die ukrainische Hauptstadt Kiew angegriffen. Am frühen Morgen gab es mehrere Explosionen nach Angriffen mit Drohnen und Raketen. In der Stadt wurde Luftalarm ausgelöst. Offizielle Angaben über Todesopfer gibt es noch nicht. Der russische Angriffskrieg verursacht auch große Schäden in der Wirtschaft. Vermehrt werden Lagerhallen, Einkaufszentren und auch Logistikunternehmen beschossen. Und auch in der Landwirtschaft versuchen die Beschäftigten, sich und die Lebensmittel vor Drohnenangriffen zu schützen.
2: Der Sommer ist verblüht auf den Feldern rund um Kiew. Die Sonnenblumen sind jetzt fast reif für die Ernte. Aber die steht auch in diesem Jahr unter schwierigen Vorzeichen, sagt Landwirt Alexander. Den Krieg bekommt auch er mit voller Wucht zu spüren. Jeden Tag werden hier Drohnen abgeschossen, fliegen Flugzeuge und auch die Flugabwehr ist hier stationiert. Ich werde nicht sagen, wo genau, aber es gibt hier viele. Bei der Ernte riskieren Landwirte in der Ukraine, angegriffen zu werden oder über nicht explodierte Drohnen zu fahren. Aber nicht nur die Sicherheit macht Alexander Sorgen. Ein Wunder, dass wir noch existieren, sagt Alexander. Er muss ums wirtschaftliche Überleben kämpfen. Während er in Kiew noch auf den perfekten Erntezeitpunkt wartet, läuft in Saporischschja die Ernte schon. Die Ukraine ist der wichtigste Produzent und Exporteur von Sonnenblumenöl weltweit. Da aber kein Frachter mehr die Häfen am Schwarzen Meer verlassen kann, müssen Öl und Getreide per Lkw oder Bahn aus dem Land, natürlich in kleineren Mengen. Die Logistikkosten sind hoch, die Getreidelager voll und der Einkaufspreis niedrig. Heute liegt der Weltmarktpreis für Weizen bei 340 Dollar. Aber hierzulande ist der Preis so niedrig, dass ich Weizen unter den Selbstkosten verkaufen muss. Und zwar bei gerade mal 100 Dollar. Jeder zweite Farmer in seinem Umfeld habe schon aufgegeben, erzählt er. Wahrscheinlich würden es noch mehr. Er selbst lagert seinen Weizen lieber noch ein, in der Hoffnung auf bessere Preise im Frühjahr. Das hier ist Weizen. Wir werden ihn jetzt erstmal lagern und ihn im neuen Jahr verkaufen. Im Moment bekommt man keinen vernünftigen Preis dafür. Seine Lagerhalle wurde in den ersten Wochen des russischen Angriffskriegs zerstört. Mittlerweile ist sie repariert. Gern würde er weitere kleine Hallen bauen, denn große Lager werden immer wieder von Russland zerstört. Die Ukraine versucht, die russischen Angriffe abzuwehren. Doch das gelingt ihr nur zum Teil. Es fehlt an Flugabwehrraketen. Die Produktion, die von einem Landwirt angebaut wurde, die mit harter Arbeit unter permanentem Stress und Beschuss geerntet wurde, die wird jetzt zerstört, obwohl sie für Europa und andere Länder der Welt vorgesehen war. Und der Beschuss geht pausenlos weiter, auch heute wieder in Kiew. Die brennenden Lager treffen auch das Pesto-Café, eine Restaurantkette in Kiew mit italienischem Essen. Chef Serhi fehlten zeitweise etwa Wein, Fleischprodukte oder Milch. Aber das ist nicht die einzige Herausforderung, vor der er steht. Die wahrscheinlich größte Herausforderung für uns besteht im Moment darin, unsere Mitarbeiter zu halten. Das ist unser wertvollstes Kapital und unser Geschäft zu retten. Viele seiner 400 Angestellten arbeiten jetzt freiwillig weniger und für weniger Geld. Das Problem, die Pesto-Cafés liegen meist in Einkaufszentren. Und um die machen viele Gäste derzeit lieber einen Bogen, weil Russland sie häufig ins Visier nimmt. Serhi musste deswegen schon 5 von 20 Restaurants schließen. Es kam einfach niemand. Manchmal waren es gerade mal 3 Gäste am Tag. Die Gehälter fürs Personal waren höher als die Einnahmen. Und da spreche ich noch nicht von Strom oder Lebensmittel. Der ständige Luftalarm macht ihm zusätzlich zu schaffen. Viele Ukrainer nehmen den aber sowieso nur noch mit einem Achselzucken hin. Dimitro hat seine Tochter zum Geburtstagslunch eingeladen, hier ins Einkaufszentrum. Dieser Ort könnte wirklich angegriffen werden, aber wir stehen jetzt seit 4,5 Jahren unter Beschuss, also sind wir daran gewöhnt.

0: Irgendwann muss man doch mal leben. Nach einer Rückkehr zur Normalität sehnen sich auch Landwirt Alexander und Gastronom Serhii. Aber davon ist bisher nichts in Sicht.
1: Und fragen wir nach bei Marc Dugge in Kiew. Marc, wir haben schon gehört, es gab erneute russische Angriffe. Wie ist die Nacht verlaufen bei euch im Land?
2: Ja, es hat auch in dieser Nacht heftige Angriffe gegeben. Man hat es immer wieder gehört. Heftige Explosionen haben die Stadt erschüttert. Die Gebäude haben regelrecht gezittert. Es sind ballistische Raketen abgeschossen worden, aber eben auch in der Mehrzahl Drohnen. 150 Stück, 100 konnten immerhin abgefangen werden. Mehrere Gebäude wurden teilweise zerstört, einfach auch durch herabfallende Trümmerteile. Ein Kulturzentrum wurde zerstört. Es gibt nach jetzigem Stand einen Verletzten.
1: Ja, wir hören auch, aufgrund dieser Situation hat der ukrainische Außenminister seinen für heute geplanten Besuch in Deutschland abgesagt. Schauen wir aber noch mal auf das, was momentan vor allen Dingen auch unter Beschuss gesetzt wird. Nämlich zugenommen haben diese russischen Angriffe auf Lagerhallen und Logistikzentren in der Ukraine. Noch mal zum Verständnis, welche Strategie steckt dahinter?
2: Ja, diese Logistikzentren und Lagerhallen haben natürlich hier eine ganz große Bedeutung in der Ukraine. Sie dienen zum einen einfach der Versorgung der Bevölkerung. Hier werden Lebensmittel gelagert, beispielsweise von Supermarktketten oder von Medikamentenproduzenten. Hier werden auch landwirtschaftliche Produkte gelagert. Wir haben es eben im Beitrag auch gehört. Diese anzugreifen schwächt die ukrainische Wirtschaft. Und mit all dem soll eben darauf eingewirkt werden, dass die Menschen tatsächlich mürbe gemacht werden, dass die Ukraine auch geschwächt in diesen Winter geht. Ein Winter, vor dem viele fürchten, dass er hart wird, weil die Energieinfrastruktur ja schon jetzt zum Teil zerstört ist und dass eben tatsächlich das Leben für viele Ukrainerinnen und Ukrainer hier sehr schwer wird.
1: Zudem greift Russland inzwischen mit neueren, schnelleren Drohnen an. Wie sehr verändert das die Bedrohung für die Menschen bei euch im Land?
2: Nochmal ganz massiv, weil diese sogenannten Jet-Drohnen sind ja Drohnen, die mit einem Düsenantrieb ausgestattet sind. Das heißt, die sind so schnell wie Flugzeuge. 600 km/h können sie fliegen und die Auswirkungen haben wir zum Beispiel gestern gesehen, als hier mitten in der Stadt, nur wenige hundert Meter von hier, die Akademie der Wissenschaften angegriffen wurde. Augenzeugen haben gesagt, dass sie diese Drohnen haben gar nicht kommen hören oder kaum kommen hören, nur ganz kurz zuvor. Und wir haben es auch selber in unserem eigenen Team erlebt in der letzten Woche, als ein Kollege vom Hörfunk hier unterwegs war in den Vororten von Kiew. Und auf einmal gab es ein Zischen in der Luft. Sie haben sich dann auf den Boden geworfen und wenige hundert Meter entfernt ist diese Drohne eingeschlagen. Also diese Vorwarnzeiten sind einfach wahnsinnig kurz bei diesen Jet-Drohnen. Und das macht das Leben natürlich hier noch sehr viel schwerer.
1: Mhm. Grundsätzlich kann man da eine militärische Strategie erkennen, die Russland sozusagen jetzt anwendet?
2: Ja, also diese Fülle von diesen neuen Jet-Drohnen, die hier über Kiew niederregnen jeden Tag, die soll natürlich die Luftabwehr überfordern. Und schon jetzt hat die Ukraine ja größte Probleme, diese Angriffe durch Raketen und durch Drohnen abzuwehren. Es fehlen einfach Luftabwehrraketen in ganz großem Maße. Die Ukraine möchte selber welche produzieren. Das wird aber noch dauern, bis sie wirklich auch zum Einsatz kommen können. Und insofern versucht Russland eben, die Ukraine hier in ihrem Herzen in Kiew erstmal zu treffen. Auch deswegen, weil sie auf dem Schlachtfeld ja kaum vorwärts kommt. Hier herrscht ein Stellungskrieg, gibt es immer nur wenige Kilometer Geländegewinne, wenn überhaupt. Und gerade erst konnten ja auch die ukrainischen Truppen sogar Gebiete wieder zurückerobern.
1: Lass uns da noch mal drauf schauen. Du hast es gesagt, zuletzt hat ja die Ukraine wieder Geländegewinne im Norden des Donbass gemeldet. Hat sich die militärische Lage dort jetzt tatsächlich zugunsten der Ukraine verändert?
2: Muss man sehen. Also tatsächlich ist es der Ukraine gelungen, über 140 Quadratkilometer nach eigenen Angaben zurückzuerobern, mehrere Dörfer zurückzuerobern. Die Art und Weise, wie das geschehen ist, ist allerdings sehr interessant, denn gerade an dieser Frontlinie gibt es sozusagen einen Todesstreifen von ungefähr 50 Kilometer Breite, der nur durch Drohnen, durch zehntausende Drohnen geschützt wird, und zwar von beiden Seiten. Deswegen ist ein Durchdringen da sehr schwer. Die Ukraine hat es trotzdem geschafft, mit einer sehr intelligenten Verknüpfung von Drohnen mit Kampfrobotern, die von den Drohnen dann auch ausgesetzt wurden, nahe des Schlachtfelds und nahe der Kampfzone. Und so konnten also die ukrainischen Einheiten, die russischen Einheiten vom Nachschub abgeschnitten werden, die Logistik massiv gestört werden. Und so konnte die Ukraine einiges zurückgewinnen. Das ist allerdings wirklich nur ein kleiner Teil. Es ist ein Achtungsgewinn und natürlich auch ein Beispiel für moderne Kriegsführung in Zeiten des Drohnenkriegs. Mhm.
1: Die Ukraine greift ja ihrerseits immer häufiger Ziele auch tief in Russland, im russischen Landesgebiet an. Raffinerien zum Beispiel, Rüstungsbetriebe, Logistikzentren. Wie stark treffen diese Angriffe Russland inzwischen?
2: Die treffen Russland schon sehr massiv, gerade eben auch was die Versorgung mit Sprit angeht. Die Ukraine hat ja nach eigenen Angaben 45% der Raffineriekapazitäten von Russland zerstört. Das merken die Russen ganz konkret an der Tankstelle. Es gibt sehr, sehr lange Schlangen an den Tankstellen in Russland. Die Preise für Gas und Sprit sind wirklich enorm gestiegen. Und dazu kommt eben auch noch kommen noch Angriffe auf Munitionsdepots, auf Drohneneinheiten. Also diese Illusion vom sicheren Hinterland in Russland, die ist den Russen tatsächlich genommen worden in den letzten Monaten.
1: Ja, und trotz dieser Schäden steckt Russland ja, muss man sagen, weiter enorme Summen in den Krieg, erhöht die Anzahl der Soldaten zum Beispiel. Auch Nordkorea hat angekündigt, weitere Soldaten zu schicken. Worauf müssen sich die Menschen da jetzt in der Ukraine einstellen?
2: Also es wird, das sind die Ukrainerinnen und Ukrainer absolut sicher, eine massive Mobilisierung in Russland noch mal geben. Einerseits eben mit Soldaten aus Nordkorea und anderen Ländern, die verpflichtet werden, und andererseits eben in der Ukraine, in Russland selbst, was dann im Umkehrschluss bedeutet, dass der militärische Druck auch auf die Ukrainer steigt. Also dass auch hier stärker einberufen werden wird und dass noch mehr junge Menschen an die Front geschickt werden, um hier eben die ukrainischen Truppen zu unterstützen.
1: Wenn du das alles mal zusammennehmen würdest, welche Aussichten gibt es dann für die weitere Entwicklung in diesem Krieg, jetzt wo auch der Winter immer näher kommt?
2: Also ich glaube, wir werden in den nächsten Monaten noch mal eine massive Ausweitung des Krieges sehen. Wir werden sehen, dass Russland die Ukraine noch mal deutlich massiver angreifen wird als bisher, einfach um sie wirklich nachhaltig zu schwächen. Auch die Ukrainer werden gegenhalten und versuchen, weiter Ziele in Russland zu treffen, um dort eben auch die Moral zu schwächen. Gleichzeitig laufen natürlich auch diplomatische Bemühungen, aber viele gehen davon aus, dass diese diplomatischen Bemühungen, dass ernsthafte diplomatische Gespräche wahrscheinlich erst im Frühjahr zu erwarten sind.
1: Marc Dugge, vielen Dank für deine Einordnungen. Danke nach Kiew.
3: Heute Morgen geht es vor allem noch im Südwesten des Landes warm, teilweise auch heiß weiter. Aber das Ganze hat ein Ende. Am Donnerstag erreicht uns eine Kaltfront und die bringt dann auch den lang ersehnten Regen. Allerdings sind sich die Wettermodelle teilweise noch nicht einig, welche Bereiche den meisten Regen abbekommen und wie viel tatsächlich herunterkommt. Wir sehen hier zwei Wettermodelle nebeneinander. Auf der linken Seite das europäische, auf der rechten das deutsche Wettermodell Icon. Das europäische Modell berechnet aktuell den meisten Regen in der Westhälfte. Davon wären Teile von Niedersachsen, Schleswig-Holstein, Nordrhein-Westfalen betroffen. Innerhalb von 24 Stunden könnten dort regional zwischen 30 bis 45 Liter Regen pro Quadratmeter fallen. Das Icon-Modell sieht den meisten Regen in der Mitte mit dem Schwerpunkt in Niedersachsen und in Hessen. Ja, auch wenn wir jetzt noch nicht genau wissen, wo der Regen fällt, wichtig ist, dass eben Regen fällt, denn regional war es ja bei uns in den vergangenen Wochen und Monaten teilweise viel zu trocken. Bis uns die Kaltfront den Regen bringt, sorgt heute ein Hoch für sonniges und auch trockenes Wetter. Außerdem erreicht uns weiterhin warme bis heiße Luft aus Spanien und Frankreich und die lässt in Kombination mit dem Sonnenschein die Temperaturen steigen. Heute gibt es für die meisten sonniges und trockenes Wetter. Richtung Norden und Nordwesten sind mehr Wolken am Start. Die bringen, wenn überhaupt, dann nur an der Nordsee ein paar Schauer. In der Nacht geht es überall trocken weiter. In der Südhälfte hat man die beste Sicht auf den Mond und die Sterne. Mit Blick auf die heutigen Temperaturen könnte man ja meinen, wir befinden uns noch im Sommer. Teilweise wird am Rhein erneut die 30-Grad-Marke geknackt. In der kommenden Nacht geht es verbreitet zweistellig weiter. Die Tiefstwerte reichen von 17 Grad am Niederrhein bis 2 Grad in Südostbayern. Dort kann es auch zu Bodenfrost kommen. Ja, und tagsüber ist es bei uns viel zu warm für die Jahreszeit. Teilweise liegen wir 10 Grad über dem, was eigentlich normal jetzt für Ende September wäre. Aber die Abkühlung, die kommt. Am Mittwoch geht es noch für die Jahreszeit zu warm weiter, tagsüber 19 bis 30 Grad. Neben Sonnenschein gibt es regional auch dichte Wolken. Am Abend fallen dann die ersten Tropfen. Am Donnerstag sind in der Westhälfte viele Wolken unterwegs. Gebietsweise fällt Regen oder es gibt Schauer mit einzelnen Gewittern. Nach Osten hin noch sonnig und trocken. Am Freitag tagsüber

0: nur noch 18 bis 22 Grad, dazu meist trocken beim Wechsel aus Sonne und Wolken. Im Osten und Südosten gibt es ein paar Schauer. Ja, heute und morgen geht es also regional teilweise noch außergewöhnlich warm weiter. Ab Donnerstag bringt uns dann die Kaltfront auch endlich den Regen.
1: Es ist Zeit für unser Update an diesem Vormittag und wie immer schauen wir auf einige der wichtigen Themen des Tages. Und wir beginnen mit der geplanten Pflegereform, die morgen vom Kabinett beschlossen werden soll. Inka Blumsaat, man soll sagen, eigentlich beschlossen werden soll, denn noch fehlt da ja eine Einigung zwischen den Regierungsparteien. Wo liegen denn da momentan noch die größten Streitpunkte?
2: Ja, lass uns einmal beim Problem anfangen. Und das ist natürlich, dass in Deutschland immer mehr Menschen pflegebedürftig werden, aber dass es immer weniger gibt, die in die Pflegeversicherung einzahlen. Deswegen gibt es dort Finanzlöcher. Außerdem wird Pflege eben auch immer teurer. Und die Bundesregierung geht davon aus, dass im kommenden Jahr 7,5 Milliarden Euro fehlen könnten. Das soll jetzt irgendwie finanziert werden, beziehungsweise nicht irgendwie, sondern dafür gibt es konkrete Pläne. Der Bundesgesundheitsminister Lindemann von der CDU, der möchte genauer prüfen lassen, wie man eigentlich so einen Pflegegrad und dann auch die damit verbundene Unterstützung erreichen kann. Sprich, die Hürden dafür, die sollen angehoben werden. Außerdem möchte er, dass der Anteil von Angehörigen steigt und von Selbstpflegebedürftigen. Da sagt die SPD, nee, das will sie nicht alles auf dem Rücken eben der Angehörigen und der Pflegebedürftigen austragen. Anderer Vorschlag, die Beitragsbemessungsgrenze, die soll angehoben werden und Privatversicherte sollen sich stärker beteiligen. Da sagt dann die CDU wieder, das sieht sie mehr als skeptisch. Die Beratungen, die haben bis gestern Abend spät angedauert und danach hat sich der Bundesfinanzminister Klingbeil von der SPD geäußert.
3: Ein reines Sparpaket, das wird es auch mit mir nicht geben. Wir müssen auch strukturelle Verbesserungen erreichen. Und darüber reden wir in der Koalition. Ich will was hinbekommen, aber klar ist eben auch, das muss ein gerechtes Gesamtpaket sein. Und daran wird jetzt gearbeitet.
2: Klingt noch nicht so richtig nach Annäherung.
1: Nee, der Gesundheitsminister von der CDU, Carsten Lindemann, der möchte den Gesetzentwurf ja morgen eigentlich im Kabinett vorlegen. Ist denn dieser Zeitplan jetzt noch zu halten überhaupt?
2: Immerhin hat ein Sprecher gestern Abend noch mal gesagt, wir diskutieren ja nicht über das Ob, sondern wir diskutieren über das Wie der Pflegereform. Klingt noch relativ optimistisch, aber klar ist, wenn es dann diese Annäherung, über die es gerade viele, viele Gespräche auf vielen verschiedenen Ebenen gibt, wenn es dazu nicht kommt, dann wird das Ganze verschoben werden müssen. Das heißt dann nicht, dass gar keine Pflegereform kommt, aber der Zeitplan wäre dann nicht mehr zu halten.
1: Inka, lass uns auf ein anderes Thema schauen. Wohnungsmangel, das ist nicht nur bei uns in Deutschland ein Problem, sondern zum Beispiel auch in Spanien. Wir haben da gerade in Madrid eine ziemlich unglaubliche Geschichte ja mitbekommen. Die Zwangsräumung einer 87 Jahre alten Frau, die da im Grunde genommen ihr Leben lang in einer Wohnung gelebt hat und nach 70 Jahren jetzt raus musste. Kannst du uns das Ganze noch mal erklären? Und da gibt es, glaube ich, eine Wende.
2: Ja, also die Frau heißt Marie Carmen Abascal und die war 1956 gemeinsam mit ihren Eltern in die Wohnung im Madrider Stadtteil Retiro gezogen, also schon eine Weile her, hat dann den Mietvertrag von ihren Eltern übernommen und ja, dann wurde die Wohnung verkauft. Und das neue Immobilienunternehmen, das hat gesagt, nee, dieser Mietvertrag, der ist nicht mehr gültig. Hat damit sogar vor Gericht Recht bekommen. Es gab dann mehrere Versuche, die Wohnung zu räumen. Letztendlich kam es zu einer Zwangsräumung mit Unterstützung der Polizei gegen den Protest der Bewohnerin, die dann in ein Krankenhaus gebracht wurde. Und jetzt kam dann aber gestern Abend die Nachricht, dass Marie Carmen Abascal in ihre Wohnung zurück darf, dass sie einen neuen Mietvertrag erhalten wird, der ungefähr die Konditionen des alten hat, also 500 Euro für Miete, für Nebenkosten und für das Hausgeld, also einfach eine gute Wendung. Es hatten ja in den vergangenen Tagen wirklich Zehntausende in Madrid protestiert. Dabei ging es einmal um diesen speziellen Fall, aber auch allgemein um die Wohnungsnot in Spanien. Und also die Demonstranten, die fordern eben, dass das beendet wird, dass Wohnungen ein Renditeobjekt sind. Die fordern bessere Bedingungen für Mieter und auch zum Beispiel einen Schutz gegen Zwangsräumungen. So eine Zwangsräumung hatte Marie Carmen Abascal eben erleiden müssen. Aber jetzt scheint sich das Ganze zum Guten zu wenden.
1: 500 Euro, das klingt eigentlich nach einem guten Deal. Können wir uns ja mal drüber freuen für die Frau mit in den vergangenen Wochen. Wir gucken auf ein anderes Thema. Waren ja das, worüber wir jetzt reden, ständig schon bei uns auch in den Nachrichten zu sehen. Denn es geht um KI und die Gefahren, die davon ausgehen. Jetzt hat der ChatGPT-Entwickler OpenAI sein neuestes Modell quasi ja gestrichen, wird es nicht auf den Markt bringen vorerst. Was sind die Gründe?
2: Es geht einfach erneut um Sicherheitsbedenken und im Grunde darum, ob so eine Software, die ja getestet wurde, dann in gewisser Weise eigenständig handelt. Da gab es ja in den vergangenen Wochen schon einige Fälle, wo sich eine Software zum Beispiel in Unternehmen eingehackt hat, ohne dass das noch von einem Menschen sozusagen beauftragt wurde. Und jetzt war es so, dass diese neue Software wohl die Nutzer

0: nicht darüber informiert hat, welche Aktionen sie unternommen hat und auch zum Teil auf eigene Initiative hin gehandelt hat. Ist immer noch so ein bisschen wie aus so einem Science-Fiction und dann eher Horrorfilm, dass so etwas passieren kann, dass eine künstliche Intelligenz sich selbstständig macht. Aber die Entwickler, die weisen jetzt schon länger auf die Gefahren hin, sogar auch darauf, dass eine KI dabei helfen könnte, Biowaffen zu entwickeln. Und das ist jetzt so ein bisschen der neueste Schritt, dass freiwillig eine Software zurückgezogen wird im Grunde. Aber wollen die Entwickler ja, dass die Politik auf stärkere Regulation setzt. Davon aber gibt es in den USA noch keine Zeichen aktuell.
1: Wir halten das weiter im Blick. Inka Blumensaat, vielen Dank dir fürs Update.
0: Danke dir.
1: Wegen Sicherheitsbedenken hat OpenAI die Veröffentlichung seines neuen KI-Modells gestoppt. Das System habe die internen Standards nicht erfüllt, teilte das Unternehmen mit. Das Modell sollte in die Dienste ChatGPT und Codex integriert werden. In den vergangenen Monaten sind aber immer wieder Zwischenfälle bekannt geworden. Meine Kollegin Antje Erhardt aus der Frankfurter Börse hat mit Jürgen Molnar von Robomarktes darüber gesprochen, warum die Branche trotzdem so große Gewinne macht.
2: Es wird unglaublich viel Geld weiter in die KI investiert. Dieses Jahr 700 Milliarden in den USA, 2 Milliarden pro Tag. Das wird um 100 Milliarden für die Jahre 28, 29 und 30 erhöht. Man spricht von bis zu 5 Billionen, die in diesen Sektor fließen. Und das ist eine unfassbare Summe. Und es werden natürlich auch Gewinne gemacht. Wir können uns an die letzten Quartalszahlen der großen KI-Unternehmen erinnern. Alle haben die Erwartung geschlagen. Nvidia ist weit drüber rausgelaufen. Also es wird auch Geld verdient. Und solange so viel Geld verdient würden, spielen die hohen Zinsen im Moment jedenfalls noch eine untergeordnete Rolle. Das kann aber kippen.
3: Mhm. Nvidia hat gerade angekündigt, man will eine Software-Plattform etablieren, die verhindert, dass diese KI-Agenten aus ihrer Testumgebung ausbrechen können. Nvidia partnert damit wirklich mit dem Who's Who der KI-Branche, mit Cisco, Microsoft, Oracle, CoreWeave, Dell, um mal nur einige zu nennen. OpenAI hat ähnliche Projekte angekündigt und Nvidia sagt, so ein Einbruch eines KI-Agenten wie der von OpenAI bei einer anderen Firma wäre mit dieser Plattform nicht passiert. Wie bewerten Sie das? Wie bewerten die Märkte das?
2: Diese Plattform heißt, glaube ich, OpenShell und die soll verhindern, dass Wächter diese KI-Agenten in Kontrolle halten. Jetzt können wir uns vielleicht noch ein bisschen an den Film Matrix erinnern, der vor über 20 Jahren in die Kinos kam. Auch da ging es um Wächter, da ging es um Agenten. Das ist schon sehr Wahnsinn, was da jetzt gerade passiert. Ohne einen Internetzugang weichen diese KI-Agenten aus und stören andere Programme. Und jetzt hat auch OpenAI sein neuestes Programm erstmal gestoppt, um auch genau herauszufinden, dass da nichts passieren kann. Und diese Welle wird im Moment leider eher negativ ausarten. Aber wie gesagt, man versucht das jetzt gegenzuhalten und über diese Programme wie OpenShell, das versucht man dann zu beherrschen. Aber es gibt keine Garantie, Frau Erhardt. Dafür gibt es keine.
1: Behörden haben offenbar einen europaweiten Handybetrug aufgedeckt. Eine mutmaßliche Betrügerbande soll rund 1 Million gefälschte und minderwertige Mobiltelefone verkauft haben und mehrere Millionen Euro Steuern hinterzogen. Nach Recherchen von WDR, NDR und Süddeutscher Zeitung durchsuchten Fahnder rund 160 Objekte in 19 Ländern. 7 Beschuldigte wurden bereits am Wochenende verhaftet. Beim Mercedes-Werk im Stuttgarter Stadtbezirk Untertürkheim ist die Sorge groß. Die Chefetage von Mercedes-Benz hatte angekündigt, dass dringend Kosten gesenkt werden müssen. Ansonsten würden 2 Werke geschlossen. Welche das sind, ist noch unklar. Doch auch der Stammsitz in Untertürkheim steht nicht unter Schutz.
4: Karin Scheller ist mit Wut im Gepäck auf dem Weg zur Betriebsversammlung. Die 45-Jährige arbeitet als Werkzeugeinstellerin in der Fertigung bei Mercedes-Benz in Stuttgart. 35 Stunden die Woche, so wie es im Tarifvertrag seit Jahrzehnten steht. Doch genau daran rüttelt ihr Unternehmen heftig. Bis zu 40 Stunden ohne Lohnausgleich sollen die Mitarbeitenden künftig leisten. Sonst würden Werke geschlossen, droht der Vorstand.
5: Also die Vorstellung, dass wenn wir jetzt mehr arbeiten, dass dann hier sichere Arbeitsplätze sind, halte ich für eine Illusion. Und deswegen lieber jetzt klare Kante zeigen, auf die Straße gehen.
4: Der Vorstandsvorsitzende Ola Kelenius meidet die Konfrontation noch auf der Straße, erreicht die Betriebsversammlung durch den Hintereingang. Ein Interview möchte er nicht geben. In der nicht öffentlichen Versammlung soll es dann aber hoch hergegangen sein. Nach SWR-Informationen droht der Vorstand erneut, zwei deutsche Werke zu schließen. Verhindern könnten das nur niedrigere Personalkosten. Denn während die Arbeitskosten in den deutschen Werken bei rund 50 Euro pro Stunde liegen, sind es nach Konzernangaben am US-Standort Tuscaloosa 10 Euro weniger. Im EU-Land Rumänien seien die Arbeitskosten sogar 40 Euro geringer. Unbezahlte Mehrarbeit sowie Kürzungen bei Urlaubs- und Weihnachtsgeld sollen den Standort Deutschland wieder wettbewerbsfähiger machen. Der Betriebsrat will von der 35-Stunden-Woche nicht abrücken, signalisiert aber grundsätzlich Gesprächsbereitschaft.
6: Was bedarf es denn an Sicherheiten für die Menschen, Perspektiven für die Menschen, damit auch so ein Unternehmen wie Mercedes alle deutschen Standorte in die Zukunft bringen kann? Und dann, glaube ich, ist die Belegschaft auch bereit, ihren Anteil zu leisten, um diese Voraussetzungen dafür zu schaffen.
4: Automobilexperte Felix Mogge hat in einer neuen Studie dargestellt, dass selbst bei Einsparungen 200.000 Arbeitsplätze in der Branche wegfallen könnten. Was also tun?
7: Der wichtigste Hebel für die Automobilhersteller zur nachhaltigen Sicherung ihrer Wettbewerbsfähigkeit ist die Anpassung der vorhandenen Überkapazitäten. Darüber hinaus gilt es aber auch sehr wohl, Fahrzeuge schneller zu entwickeln, effizienter zu produzieren und konsequent weiter in technologische Innovationen zu investieren.
4: Kommende Woche starten die Tarifverhandlungen in der Metall- und Elektroindustrie. Es geht um viel für die Automobilbranche und ihre Beschäftigten.
1: Seit nunmehr 20 Jahren zeichnen die Robert-Bosch-Stiftung und die Heidehof-Stiftung gute Schulen und ihre innovativen Konzepte aus. Mit dem Deutschen Schulpreis werden Einrichtungen mit herausragender pädagogischer Praxis verliehen. Für die Bewertung werden Kriterien herangezogen, die die Schule als leistungsorientierten Ort ansehen, aber auch als demokratischen Lebens- und Lernort. In Berlin übergab in diesem Jahr Bundeskanzler Merz den Preis. Ausgezeichnet wurde die Bertha-von-Suttner-Schule in Mörfelden-Walldorf in Hessen.
8: Selber planen, selber umsetzen. An der Bertha-von-Suttner-Schule im hessischen Mörfelden-Walldorf ganz normal. Die Achtklässler haben gerade ihre Stadt der Zukunft entworfen. Genau das Richtige für Emily.
9: Weil ich bin eine Person, ich kann mich direkt nicht mehr konzentrieren. Und hier ist es wirklich, dass wir sozusagen selber etwas bearbeiten müssen und auf uns selber uns verlassen müssen.
8: Trotzdem ist die Lehrerin da. Wissen aneignen geht gemeinsam. Dann erst startet die Teamarbeit. Die einen nehmen Schere und Papier, die anderen das Tablet. Das Ziel?
10: Dass wir jedes Kind versuchen zu sehen und in seinem Rahmen versuchen zu fördern und zu ermutigen, so dass das Kind in seinem Rahmen quasi bestmögliche Performance leisten kann. Das macht für mich die Bertha aus.
8: Die Bertha, eine der größten Gesamtschulen in Hessen mit über 2000 Schülerinnen und Schülern und 250 Lehrkräften. Für Abiturient Vierer trotzdem ein sehr persönlicher Ort.
11: Habe ich auch schon früher gemerkt, als ich auf einer anderen Schule war und dann hierher gewechselt bin, dass man gemerkt hat, dass die Lehrer hier einen mehr fördern und sich mehr kümmern. Und deswegen bin ich auch momentan hier, wo ich jetzt, also heute stehe.
8: Individuell fördern. Dabei hilft an der Bertha auch die künstliche Intelligenz. Zum Beispiel im Chemieunterricht bei der digitalen Lernstraße.
9: Und dann kommen wir zur KI. Und dann können wir dann Fragen stellen und unsere Lernmaterialien reinschicken. Und dann kontrolliert er das und dann bekommen wir den Code, um dann weiter zum nächsten Abschnitt zu kommen.
8: Die 6. Klasse. Die Kinder entscheiden selbst, was von ihrem Plan sie gerade machen wollen. Und sie sind auch mal Lehrer, so wie Badre, mit einer klaren Ansage.
12: Jetzt beginnen wir mit der Einzelarbeitsphase. Bitte arbeitet konzentriert und schwätzt nicht herum. So.
8: Jedem Kind eine Chance geben, für Schulleiterin Ute Zeller ganz wichtig.
13: Jedes Kind hat etwas zu sagen. Wir müssen zuhören. Wir müssen verstehen, was dieses Kind braucht. Und dann muss das so niederschwellig und natürlich null diskriminierend, stigmatisierend dem Kind zur Verfügung gestellt werden.
8: Selbstständiges Arbeiten. Die Schülerinnen und Schüler lernen, ihr eigenes Zeitmanagement zu verbessern. Das kommt an.
14: Weil wir auch so in unserem eigenen Tempo lernen können und uns nicht gesagt wird, nächste Woche müsst ihr das Blatt fertig haben, sonst dies und das, sondern hier dürfen wir selber entscheiden, wann das Arbeitsblatt fertig sein soll. Und wir dürfen uns auch hier immer in unserem Wochenplaner selber entscheiden, was wir diese Woche machen wollen.
8: Eine Bewerbung für den Deutschen Schulpreis hatte die Bertha von Suttner Schule

0: im Schulalltag, warum gerade die Bertha von Suttner Schule da jetzt gewonnen hat.
1: Ja, in Mörfelden-Walldorf wird dreimal pro Woche segeln gegangen. Also jetzt nicht sprichwörtlich, dass man sich in ein Boot setzt und auf das Wasser rausgeht. Nein, das ist ein Fachbegriff auf der sogenannten Bertha. Das heißt, dass aus den Hauptfächern Mathe, Deutsch und Englisch jeweils eine Doppelstunde pro Woche freigeschaufelt wird. Da gibt es dann keinen klassischen Buch- oder Bücherunterricht, sondern da bestimmen die Schülerinnen und Schüler selber, was sie machen wollen. Und das ist die große Chance auch für etwas benachteiligte Schülerinnen und Schüler, dann zu sehen, wo sie noch eine Schwäche haben. Sie dürfen sich selber Lehrpläne und Checklisten erarbeiten, natürlich mit Unterstützung der Lehrkräfte, und da dann selber sich organisieren und gucken, wo sie noch Defizite haben und was sie vielleicht für die nächste Klausur oder für die nächste große Aufgabe noch benötigen. Das ist ein freies, selbstständiges Arbeiten, das unwahrscheinlich gut ankommt. Und das haben wir auch bei unseren Dreharbeiten gemerkt in dieser Schule im Vorfeld, dass da eine unheimliche Konzentration herrscht in diesem Klassenraum, dass die Kinder nicht einfach frei und wild durch die Gegend düsen, sondern dass da sehr konzentriert und auch sehr fachgerecht gearbeitet wird. Und das ist einer der Wege, den die Bertha von Suttner Schule aktuell geht. Und das auch schon seit einigen Jahren.
0: 100.000 Euro? Was macht die Schule damit? Weißt du das schon?
1: Ja, das ist natürlich ein ganz schöner Batzen. Also das wird natürlich auch für Lehrmittel ausgegeben, für Exkursionen, für Klassenfahrten. Das ist auch eine Schule, jetzt nicht unbedingt in einem ganz großen Brennpunktgebiet, aber der Migrationsanteil der Schülerinnen und Schüler ist schon sehr hoch an dieser Schule. Und viele kommen auch aus extrem sozial benachteiligten Familien und Umständen. Also dafür kann das Geld durchaus verwandt werden. Natürlich auch in Sachen, der nächste Sommer steht ja auch wieder vor der Tür, dass man vielleicht mal ein bisschen an das Gebäude rangeht und auch in Sachen Klimaschutz ein wenig tun kann. Also 100.000 Euro sind für eine Schule sehr, sehr viel Geld, aber so viel Geld wird natürlich auch sehr schnell auch schon wieder ausgegeben sein.
0: Ich wollte gerade sagen, dann ist das Geld auch schnell wieder weg. Mehr als 2.000 Schülerinnen und Schüler, wahnsinnig große Schule. Wie schaffen die es da, wirklich die Einzelnen im Blick zu behalten? Wir haben die Direktorin ja gerade gehört, das soll diskriminierungsfrei gehen, das soll einfach für die Schülerinnen und Schüler zugänglich sein. Wie soll das gehen bei 2.000 Schülern?
1: Ja, das ist die große Stärke, dass die Bertha von Suttner Schule tatsächlich 250 Lehrkräfte hat, also auch eine sehr, sehr große Zahl. Und auch die Schulleiterin, sie vergleicht ihre Schule ein bisschen mit Harry Potter, mit Hogwarts. Da gibt es ja auch zum Beispiel in dem Haus, in dem Harry Potter war, in Gryffindor, da gab es den Hauslehrer bzw. die Hauslehrerin in diesem Fall. Eine ähnliche Konstruktion gibt es auch an der Bertha von Suttner Schule. Natürlich der Klassenlehrer, der schaut in erster Linie auf den Klassenverbund, auf das große Ganze, aber dann gibt es dann noch sogenannte Hauslehrer, Hausaufseher, die haben dann die einzelnen Schüler im Blick, und da wird dann auch in Kooperation mit dem jeweiligen Klassenlehrer dann nochmal ganz individuell drauf geschaut. Schülerin A hat Defizite hier in diesem Bereich, Schüler B vielleicht mehr in Mathe, und da wird dann sehr individuell drauf geschaut. Da nimmt man sich auch extrem viel Zeit an dieser Schule, dass wirklich niemand abgehängt wird. Natürlich ist es unmöglich, alle auf dem gleichen Level zu halten, aber die schwächeren Schülerinnen und Schüler, die werden da sehr gut abgeholt, sehr gut mitgenommen und auch zu einem Abschluss gebracht.
0: Du hast es gesagt, viele Kinder dort wachsen unter schwierigen sozialen Bedingungen auf. Was tut die Schule da konkret, damit die Herkunft nicht über den Schulerfolg entscheidet?
1: Da wird in den Klassen eigentlich überhaupt kein Unterschied gemacht. Also in erster Linie werden natürlich dann auch wird der Hauptaugenmerk auf die schwächeren Schüler gelegt, und dafür sind auch diese Segelstunden extrem wichtig, dass sich untereinander auch viel geholfen wird. Da wird nicht nur individuell gearbeitet, da wird auch sehr viel Wert drauf gelegt, dass da große Zeit auch investiert wird, dass in Gruppen gearbeitet wird. Die werden dann auch so zusammengestellt, dass etwas bessere Schüler natürlich auch den schwächeren Schülern helfen. Auch gerade eben jenen, die vielleicht auch noch eine kleine Sprachbarriere haben. Also man hilft sich da gegenseitig, und auch die Lehrkräfte sind gerade an dieser Schule extrem darauf bedacht, zuzuhören. Das ist das große Credo dieser Schule, dass man nicht von oben herab nach unten die Lehrpläne durchdrückt, sondern man hört sehr stark auf die Bedürfnisse der Kinder und stellt diese auch extrem in den Vordergrund.
0: Die Jury des Schulpreises, die hebt ja besonders den Einsatz der künstlichen Intelligenz hervor. Manch eine Schule verbannt ja wieder sozusagen Tablets und Handys aus dem Unterricht komplett. Wie sieht das an dieser Schule aus?
1: Das wird da sehr genutzt in den naturwissenschaftlichen Fächern, sehr stark in Chemie beispielsweise. Da haben die Schülerinnen und Schüler die Möglichkeit, ihre Antworten in das Tablet einzugeben. Die KI überwacht dann bzw. benotet und bewertet.

0: dann teilt die Schülerinnen und Schüler dann auch in verschiedene starke Gruppen ein, zum Beispiel in Chemiker, in Laborant oder in Azubi. Und wenn man als Chemiker schon ein bisschen weiter ist und vielleicht das große Ganze im Fach Chemie ein bisschen besser überblicken kann, dann bekommt man dann auch automatisch etwas schwierigere Aufgaben. Und die Schüler, die noch etwas Defizite haben, die werden dann auch mit bildlichen Unterstützungen mitgenommen und kriegen einen ganz automatisch durch die KI auch noch eine bessere Unterstützung oder auch Hilfen, wo sie sich dann selber auch helfen können oder beispielsweise auch in Mathematik, da wird von der KI abgefragt, wie es dann in Sachen Multiplikation aussieht, kann man denn auch Brüche miteinander multiplizieren und da findet die KI sehr schnell heraus, ob ein Schüler das kann oder nicht und wenn er es denn eben nicht kann, bekommt er auch auf spielerische Art eine Anleitung, wie er dann auch in beispielsweise diesen frei arbeitenden Segelstunden sich selber helfen kann, um dann vielleicht da die Defizite von sich aus dann auch wieder aufzuarbeiten.
1: Das klingt nach vielen guten Ideen. Was glaubst du, könnten andere Schulen davon übernehmen, ohne erneut einen Schulpreis gewinnen zu müssen oder zu können?
0: Ja, sehr viel. Und so hat es im Übrigen die Bertha-von-Suttner-Schule auch gemacht. Also die Lehrkräfte sind da wie Hospitanten auch in andere Schulen gegangen, wenn sie gemerkt haben, da wird etwas anderes gemacht und haben sich dann immer das Beste herausgepickt. Also diese Möglichkeit besteht ja in diesem ganzen großen Schulverband. Also man kann sich da durchaus auch Anregungen holen, so wie es die Bertha-von-Suttner-Schule selber auch gemacht hat. Man ist da sehr offen und lädt andere Lehrkräfte durchaus einmal vorbeizuschauen in Mörfelden-Walldorf.
1: Heiko Neumann, danke dir für die Einordnung. Danke nach Frankfurt am Main.
0: Dankeschön.
1: Und hier geht es jetzt weiter mit dem Mittagsmagazin und wir sind dann ab 14 Uhr wieder für Sie da. Ich wünsche Ihnen einen schönen Tag.
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0: Da sind wir wieder mit dem ARD-Mittagsmagazin. Schön, dass auch Sie heute wieder bei uns sind. Wie gelingt es, Schülerinnen und Schüler fürs Lernen zu begeistern? Das ist ja die große Frage, die sich im besten Fall jeder Lehrer, jede Lehrerin stellen sollte. Jetzt gab es im deutschen Bildungssystem angesichts schlechter PISA-Ergebnisse zuletzt zwar eher wenig Grund zur Freude, aber an einer Schule im hessischen Mörfelden-Walldorf, da dürfte vor rund einer Stunde ungefähr großer Jubel ausgebrochen sein, denn die Einrichtung, die hatte es ja schon als eine von 15 Schulen bis ins Finale des Deutschen Schulpreises gewonnen oder geschafft. Und heute Vormittag wurden nun in Berlin die Gewinner verkündet und der Hauptpreis, der von Bundeskanzler Merz verliehen wurde, der ging eben an jene Schule aus Hessen.
1: Selber planen, selber umsetzen. An der Bertha-von-Suttner-Schule im hessischen Mörfelden-Walldorf ganz normal. Die Achtklässler haben gerade ihre Stadt der Zukunft entworfen. Genau das Richtige für Emily.
2: Weil ich bin eine Person, ich kann mich direkt nicht mehr konzentrieren. Und hier ist es wirklich, dass wir sozusagen selber etwas bearbeiten müssen und auf uns selber uns verlassen müssen.
1: Trotzdem ist die Lehrerin da. Wissen aneignen geht gemeinsam. Dann erst startet die Teamarbeit.

0: Die einen nehmen Schere und Papier, die anderen das Tablet. Das Ziel?
1: Dass wir jedes Kind versuchen zu sehen und in seinem Rahmen versuchen zu fördern und zu ermutigen, so dass das Kind in seinem Rahmen quasi bestmögliche Performance leisten kann. Das macht für mich die Bertha aus.
0: Die Bertha, eine der größten Gesamtschulen in Hessen mit über 2000 Schülerinnen und Schülern und 250 Lehrkräften. Für Abiturient Vierer trotzdem ein sehr persönlicher Ort.
2: Habe ich auch schon früher gemerkt, als ich auf einer anderen Schule war und dann hierher gewechselt bin, dass man gemerkt hat, dass die Lehrer hier einen mehr fördern und sich mehr kümmern. Und deswegen bin ich auch momentan hier, wo ich jetzt also heute stehe.
0: Individuell fördern. Dabei hilft an der Bertha auch die künstliche Intelligenz. Zum Beispiel im Chemieunterricht bei der digitalen Lernstraße.
3: Und dann kommen wir zur KI. Und dann können wir dann Fragen stellen und unsere Lernmaterialien reinschicken. Und dann kontrolliert er das und dann bekommen wir den Code, um dann weiter zum nächsten Abschnitt zu kommen.
0: Die sechste Klasse. Die Kinder entscheiden selbst, was von ihrem Plan sie gerade machen wollen. Und sie sind auch mal Lehrer, so wie Badre, mit einer klaren Ansage.
4: Jetzt beginnen wir mit der Einzelarbeitspause. Bitte arbeitet konzentriert und schwätzt nicht herum.
0: So. Jedem Kind eine Chance geben, für Schulleiterin Ute Zeller ganz wichtig.
5: Jedes Kind hat etwas zu sagen. Wir müssen zuhören. Wir müssen verstehen, was dieses Kind braucht. Und dann muss das so niederschwellig und natürlich null diskriminierend, stigmatisierend dem Kind zur Verfügung gestellt werden.
0: Selbstständiges Arbeiten. Die Schülerinnen und Schüler lernen, ihr eigenes Zeitmanagement zu verbessern. Das kommt an.
6: Weil wir auch so in unserem eigenen Tempo lernen können und uns nicht gesagt wird, nächste Woche müsst ihr dies, das Blatt fertig haben, sonst dies und das. Sondern hier dürfen wir selber entscheiden, wann das Arbeitsblatt fertig sein soll. Und wir dürfen uns auch hier immer in unserem Wochenplaner selber entscheiden, was wir diese Woche machen wollen.
0: Eine Bewerbung für den Deutschen Schulpreis hatte die Bertha von Suttner Schule schon seit Jahren geplant, aber immer wieder verworfen. Bis jetzt.
7: Wir haben dann jedes Jahr gesagt, ach, jetzt warten wir noch bis nächstes Jahr, bis das Projekt fertig ist oder bis das Projekt fertig ist. Bis wir irgendwann gemerkt haben, es gibt nie den perfekten Zeitpunkt, weil eine Schule ist immer im Wandel. Und deswegen haben wir es dieses Jahr gemacht und das war ein ganz spannendes Erlebnis.
0: Und sehr erfolgreich. Als Gewinner des Deutschen Schulpreises erhält die Bertha ein Preisgeld von 100.000 Euro.
8: Unsere Geschichte, das, was von uns bleibt, das steckt unter anderem in alten Büchern, in Briefen, Fotos, Akten, inzwischen natürlich auch in digitalen Daten. Und dass das alles nicht verloren geht, das ist die Aufgabe von Archivaren. Klingt erstmal nach einer trockenen Angelegenheit, nach staubigen Regalen und viel Papier, ist aber wirklich ein spannender Job, der sich gerade verändert. Wie genau? Darüber sprechen Fachleute ab heute beim Deutschen Archivtag in Hof. Und uns zeigt das jetzt eine Archivarin aus Berlin.
9: Also wir stehen jetzt hier, eigentlich so mitten in der Geschichte drin. Hier haben wir jetzt mal ein Totenbuch der Garnisonkirche, in dem Fall der Garnisonkirche Berlin, aus dem Zeitraum von 1850 bis 1858. Und da fällt auf, also wir haben immer so einen klassischen Aufbau, und da fällt auf, dass ein Name besonders häufig vorkommt, nämlich der Name Teichert. Wir haben hier die Altersspalte, und wenn ich jetzt mal bei der Spalte für Krankheit runtergehe, sehe ich, oh, Cholera. Denkt man dann schon, oh, da ist halt eine ganze Familie, die innerhalb einer Woche durch die Cholera hingerafft wurde. Das ist tragisch, das ist aber auch einfach spannend, weil man dann natürlich auch sich überlegt, wie waren denn dann die hygienischen Zustände damals? Wie war denn die medizinische Versorgung gewesen?
10: Seit 14 Jahren arbeitet Jana Kittelmann im Geheimen Staatsarchiv preußischer Kulturbesitz und hat dabei viel mit Menschen zu tun, die ihre Familiengeschichte erforschen.
9: Wenn ich jetzt einen Namen eingebe, nicht gleich zu der einen Person fünf Dokumente kommen, das verstehen die Leute nicht. Also ich glaube, das ist die Erwartungshaltung und dann muss man das erstmal immer wieder so ein bisschen gerade rücken. Und auch, was wir leisten können, was wir sind. Wir sind, wie gesagt, ein Informationsdienstleister, wir stellen Informationen bereit. Ich kenne das ja auch aus dem Freundes- und auch aus dem Familienkreis, als ich damit angefangen habe. Das war so Archivarin, aha, ach ja, also sowas wie eine Bibliothekarin. Nein, das ist so ein Phänomen, dass wir irgendwie mitten in der Gesellschaft sind und doch so ein Nischendasein

0: Fristen.
1: Archivarin heißt aber nicht nur, in alten Büchern zu blättern oder am Rechner zu arbeiten. Jana Kittelmann hat auch direkten menschlichen Kontakt wie mit dieser Dame. Sie sucht Informationen zur Altertumsgesellschaft im Zeitraum zwischen 1900 und 1945.
0: Das, was Sie jetzt hier an Treffern haben, was Sie jetzt hier über diese Suche recherchiert haben, das ist natürlich nur das, wo eben auch genau diese Begriffe drin vorkommen und was auch in der Datenbank ist. Unabhängig davon würde ich Ihnen immer noch empfehlen, wirklich analog an den Findbüchern zu recherchieren.
1: Bei der Suche in den Datenbanken kann die KI mitunter helfen. Sie stößt jedoch auch an ihre Grenzen.
0: Gerade dieser alte Schrift oder das alte Vokabular ist ja teilweise sehr speziell und entspricht auch vom Sinngehalt nicht mehr unbedingt dem, wie es heute verstanden wird. Und ob KI das nun leisten kann oder jetzt schon leisten kann, das weiß ich nicht.
1: Und so hat Jana Kittelmann dann auch keine Angst vor der KI, sieht in ihr eher eine neue Herausforderung, die sie im besten Fall für sich nutzen kann.
2: Heute ist außerdem Weltherztag. Deshalb sprechen wir gleich im Service darüber, wie wir die Gesundheit unseres Herzens gut schützen können. Und wir besuchen den größten Acker-Solarpark Deutschlands in der Nähe des Hauptstadtflughafens BER. Was den so besonders macht, das erfahren wir gleich nach den Nachrichten der Tagesschau. Und die hat Michael Pavelitz für uns.
3: Guten Tag, willkommen zur Tagesschau. Fortschritte im deutschen Bildungssystem sieht die Organisation für wirtschaftliche Zusammenarbeit und Entwicklung. Aus dem neuen OECD-Bildungsbericht geht hervor, dass inzwischen 41% der jungen Menschen einen Hochschul- oder höheren beruflichen Abschluss machen. 11 Prozentpunkte mehr als vor 10 Jahren. Der Anteil von 34% Uni-Abschlüssen in Mathematik oder Naturwissenschaften sei der höchste im OECD-Vergleich. Kritisch wird der Lehrermangel an Schulen gesehen. Immer mehr Menschen sind pflegebedürftig, immer weniger zahlen in die Kasse ein. Wie man mit den Folgen des demografischen Wandels in der Pflege umgeht, darüber berät die schwarz-rote Koalition in diesen Tagen. Union und SPD ringen um die richtigen Maßnahmen. Morgen will das Bundeskabinett diese eigentlich verabschieden. Bis spät saß man im Kanzleramt zusammen. Theresa Peters in Berlin. Mit welchem Ergebnis ist man gestern Abend denn auseinandergegangen?
4: Ja, gestern Abend ist man erstmal ohne Ergebnis auseinandergegangen. Die Gespräche gingen ja erst sehr spät los und haben dann auch in der Nacht gab es kein Ergebnis mehr. Das heißt, es wird jetzt heute weitergesprochen. Und Beteiligte an diesen Gesprächen sagen aber, das sind noch ganz normale Verhandlungen. Also die haben jetzt noch keinen Showdown-Charakter. Ziel ist natürlich, dass man eine Einigung erzielt bis morgen, bis die Reform durchs Kabinett soll. Ob das gelingt, ist allerdings noch nicht klar.
3: Wie geht's inhaltlich weiter?
4: Ja, die SPD will auf keinen Fall die Versicherten stärker belasten. Der Finanzminister Lars Klingbeil hat schon gesagt, ein reines Sparpaket, das sei mit ihm nicht zu machen. Die CDU dringt aber auf Reformen, weil die Pflegekassen vor einem Milliardendefizit stehen. Das heißt also, es muss eine Einigung her. Die Parteien müssen irgendwie aufeinander zugehen. Und da zeichnen sich langsam schon auch Kompromisslinien ab. Es ist denkbar, dass die SPD erstmal einem kleineren Paket zustimmt und dass man dann schon auch noch schaut, wie zum Beispiel die privaten Pflegeversicherungen eingebunden werden können. Die Rede ist auch davon, dass es vielleicht ein Darlehen vom Finanzministerium geben könnte, um die Pflegekassen erstmal zu entlasten. Also da gibt es verschiedene Möglichkeiten, die sich abzeichnen.
3: Theresa Peters, danke nach Berlin. Wo sonst vor allem Touristen schlendern, sieht es seit einigen Tagen so aus. Auf der zentralen Puerta del Sol im Herzen der spanischen Hauptstadt Madrid kampieren hunderte Menschen. Sie protestieren gegen die Krise auf dem spanischen Wohnungsmarkt. Sie fordern besseren Schutz vor Zwangsräumungen und gegen rasant steigende Mieten. Auslöser war die Zwangsräumung der Wohnung einer 87-jährigen Rentnerin in Madrid. Sebastian Kisters, warum musste die Seniorin denn ihre Wohnung verlassen?
5: Anders als in Deutschland ist es so, dass Mietverhältnisse hier in der Regel befristet sind. Meist sind es 5 Jahre. Und im Fall der Rentnerin war es nun so, dass die Miete von 440 Euro auf 1650 steigen sollte. Das konnte sie sich nicht leisten. Am Ende stand dann eben die Zwangsräumung. Ich glaube, was wichtig ist zu wissen, hier sehen wir noch einmal die Bilder davon, warum so viele Menschen das empört und warum sie so viele dort auch auf dem zentralen Platz im Herzen Madrids sehen. Umfragen bestätigen immer wieder hier in Madrid, dass die Spanier Mietwucher und hohe Mieten und mangelnder Wohnraum, dass das ihr größtes Problem ist. Also diese Frau, die Sie dort gesehen haben, das ist kein Einzelfall. Selbst wir hier kennen durch unsere tägliche Arbeit sehr, sehr viele solcher Fälle.
3: Was fordern die Demonstranten konkret, um das zu ändern?
5: Sie sagen, Mieten sollen nur dann steigen, wenn auch Löhne erhöht werden. Und sie sagen, Zwangsräumungen, wie wir sie hier gesehen haben, soll es nicht mehr geben, wenn nicht sofort eine andere Möglichkeit zu wohnen in Frage kommt. Pedro Sanchez, sein Kabinett, berät darüber heute, versucht auch die Opposition offensichtlich mit im Boot zu haben, damit es auch im Parlament schließlich als Gesetz durchkommt. Wie weit man da ist, werden wir im Laufe des Tages sehen.
3: Sebastian Kissers, danke nach Madrid. Im Streit um Rabatte auf der Lidl-App hat das Oberlandesgericht in Brandenburg an der Havel eine Klage von Verbraucherschützern abgewiesen. Der Verbraucherzentrale Bundesverband hatte Lidl Diskriminierung vorgeworfen, da viele ältere oder jüngere Kunden die Apps nicht nutzen können. In der Sache entschied das Gericht nicht. Es erklärte sich für nicht zuständig und verwies an die Landgerichte. Im Mittagsmagazin gibt es dazu später einen ausführlichen Bericht. Und damit zurück nach Leipzig zu Tino Böttcher.
2: Dankeschön, Michael Pavelec, und willkommen nochmal hier im ARD-Mittagsmagazin. Wer ein fremdes Land kennenlernen will, sollte unter anderem auch probieren, was dort eigentlich so auf den Tisch kommt. Denn Essen verrät oft eine ganze Menge über Menschen und deren Traditionen. Und genau deshalb schicken wir in dieser Woche auch wieder unsere ARD-Auslandskorrespondenten auf eine kulinarische Entdeckungsreise. Da sind wir unter anderem in Ägypten, in einer Oase. In Singapur, da steht eine giftige Nuss auf dem Speiseplan. Gestern, da ging es ja ins Würstchenparadies Wien. Und heute nun reisen wir nach Johannesburg in Südafrika, wo eine Zutat im Mittelpunkt steht, die viele wahrscheinlich eher aus dem Teich kennen als aus dem Kochtopf, nämlich die Wasserlilie.
6: Die Saison geht bis Ende September im Western Cape.
7: Meine erste Waterplymph.
6: Es war lange kalt, die Wasserlilien blühen jetzt erst richtig. Waterblumikis heißen sie hier, die Grundzutat zum bekanntesten Gericht dieser Region. Fürs Ernten muss ich ins Wasser, die Frauen der Kooperative leihen mir eine ihrer Anglerhosen.
7: Das Wasser ist übrigens so lauwarm. Sie sagen, es sei Winter, weil das ist eine typische Winterpflanze. Sobald der Frühling kommt, ist das hier fertig.
6: Früher wurden sie aus Teichen gesammelt, jetzt züchtet die Frauenkooperative sie in knietiefen Staubecken. Das ist für mich eine schöne Blume, aber du nimmst sie trotzdem nicht mit. Warum? Die sind noch zu klein. Die müssen sein wie diese hier. Da drin sind dann die Samen, das ist das Essen.
7: Okay, that's the food and that's just flour.
6: Es ist viel Handarbeit, aber für die Frauen in der Weinregion um Robertson am Ende des Winters die einzige Einnahmequelle. Jobs bei den Wein- und Obstbauern gibt es erst später im Jahr. Das ist Klasse A und das da ist zweite Wahl. Da hinten, die verkaufen wir nicht. Da sind die Blüten zerstört. Die dritte Wahl nehmen sie mit nach Hause. Schmecken tun sie auch.
7: So because of this brown things.
6: In der Küche vereinen die Waterblomikis die Menschen vom Western Cape. Ein Nationalgericht mit den Zutaten aus der Region erschwinglich, wie Messara im lokalen Farmladen erzählt. Zwiebeln, Knoblauch, Lammfleisch, die wichtigsten Zutaten. Das ist meine Geheimzutat bei den Waterblomikis. Siran heißt die Blume, sagt Sarah. Schmeckt ein bisschen wie Sauerampfer. Dann werden die Waterblomikis vorbereitet. Ein bisschen Salz kommt ins Wasser, erklärt Sarah weiter. Nicht zu viel.
7: Ich muss kurz was sagen. Sarah ist eigentlich die Köchin. Und warum die Chefin da ist, ist, weil sie spricht Englisch und ich kein Afrikaans. So sie übersetzt. Aber die eigentliche Köchin ist Sarah. Die weiß alles über dieses Gericht.
6: 10 Minuten blanchieren sind die Außenblätter weich. Später werden sie als letztes in den Schmortopf zu den anderen Zutaten kommen. Mal mit mehr, mal mit weniger Fleisch, je nach Geldbeutel.
7: Wirklich eine witzige Blume. Es sieht ein bisschen aus wie so ein Shrimp. Fühlt sich auch ein bisschen so an, aber es ist Pflanze. Diese Pflanze ist witzig.
6: Damit sind die Vorbereitungen abgeschlossen. Was folgt, ist klassisches Kochen, Hausmannskost. Erst die Zwiebeln, dann das Fleisch, ein typisches Schmorgericht. Das Lammfleisch kommt auch vom Hof. Dazu kommt Grillgewürz.
8: Ja.
6: Und Worcestersauce.
9: Yeah, Worcestersauce. It's a secret ingredient.
6: Und dann nehme ich noch meinen Rotwein. Wir nehmen unseren allerbesten Wein dafür, sagt die Chefin aus dem Hintergrund. Deckel drauf und jetzt schmutters für 1,5 Stunden. Dann warten wir jetzt. Jetzt können wir warten und in der Zwischenzeit ein Glas Wein trinken. Das ist viel zu früh für mich, sage ich. Stattdessen machen wir einen kleinen Spaziergang über den Hof. Mitten in einer der berühmten Weingegenden von Südafrika. Die Höfe im Western Cape sind relativ klein und sind immer ähnlich aufgebaut. Da unten ist der Fluss. Den brauchen sie, um die Obstplantagen zu bewässern. Am Wegrand wächst auch die Geheimzutat von Sarah, der gelbe Sauerklee. Ein frischer, sauer Geschmack. Jetzt am Ende des Winters blüht die Pflanze überall. In Deutschland würden wir das nicht essen, da wären viel zu viele Hunde. Im Wald würde ich es probieren. Aber hier, wo Menschen ihre Hunde spazieren führen, niemals. Der Bauer höchstpersönlich kommt dann auch noch vorbei. Er schaut nach seinen Arbeitern, die gerade mit der Nektarinenblüte beschäftigt sind. Spritzen und ausdünnen, das ist jetzt die Hauptaufgabe. Hier außen willst du keine Früchte, deshalb streifen wir 1/3 der Blüten ab. 2,5 Stunden später zurück in der Küche. Guten Appetit heißt das auf Afrikaans, die Sprache, die sie hier hauptsächlich sprechen. Eine der 12 offiziellen Landessprachen in Südafrika.
10: Ich bin wirklich gespannt. Ich kann mir nicht vorstellen, wie das Ding schmeckt. Mal gucken.
6: Die vorblanchierten Wasserlilien waren noch eine weitere Stunde im Schmortopf. Jetzt ist das Water Blumiki Bredi fertig zum Probieren. Wie würdest du den Geschmack beschreiben? Sehr lecker, meint Sarah.
10: Ich finde, es hat ein bisschen was von Artischocke. Jetzt hätte ich nicht gedacht, dass es so schmeckt. Und das Lamm ist total zart.
6: In ihrem Farmladen bieten sie den Schmortopf zur Saison regelmäßig an. Viele kommen auch deswegen extra hierher. Als ich jung war, gab es das einmal die Woche bei uns zu Hause. Jetzt lebe ich in den Niederlanden. Seit 15 Jahren ist das erste Mal, dass ich das Water Blumiki Bredi bekomme. Es ist einfach so köstlich. So schmeckt Heimat im Western Cape.
2: Ja, morgen geht es nach Singapur, wo sich unsere Korrespondentin an ein Rezept heranwagt, das erstmal ziemlich abenteuerlich klingt, denn es beinhaltet eine Zutat, die man besser nicht roh essen sollte. Und zwar eine giftige Nuss, die erst durch eine aufwendige Vor- und Zubereitung genießbar wird. So, ganz anderes Thema jetzt. Wer älter wird, braucht ja oft Unterstützung. Aber mindestens genauso wichtig ist es für viele, dass sie das Gefühl haben, noch dazuzugehören, gebraucht zu werden. Und genau da setzt jetzt ein neues, ein spannendes Projekt aus Hessen an. Auf einem Pflegebauernhof können nämlich Senioren nicht nur wohnen, sondern auch mit anpacken, also Tiere versorgen zum Beispiel. Und die ersten Bewohner, die sind auch schon eingezogen.
11: So, dann gehen wir mal zu den Hühnern. Hilde, jetzt geht's zu den Hühnern. Willst du die Hilde schieben?
12: Das ist Josephine Kiefer. Sie betreibt den ersten Pflegebauernhof in Hessen.
11: Komm, gehen wir zusammen. Guten Morgen. Jo, jo, jo. Ich bin selber viel auf dem Bauernhof meiner Großeltern als Kind gewesen. Das sind so meine schönsten Kindheitserinnerungen. Das war der eine Punkt. Dann, dass wir als Familie selber das erste Mal auch so vor der Situation standen, was passiert mit den Großeltern, die eben plötzlich nicht mehr so gut alleine zu Hause zurechtkamen. Und ja, so das klassische Pflegeheim natürlich nicht das ist, was einem so als erstes vorschwebt.
12: Vor 3 Wochen sind die ersten Bewohner eingezogen auf dem Pflegebauernhof in Gladenbach-Diedenshausen. Gerd Berger ist einer von ihnen.
13: Das tut nicht weh.
12: Der 77-Jährige ist lungenkrank, hat eine beginnende Demenz. Hier packt er gerne mit an.
13: Das Schönste für mich sind die Tiere, die hier sind. Und im ganzen Dorf eigentlich noch. Und das macht richtig Spaß weiterhin. Und das wird auch weiterhin so bleiben, denke ich.
12: Jeder darf hier Aufgaben übernehmen und dadurch Selbstwirksamkeit erfahren. Ein jeder kann das machen, was eben noch so geht und das Gefühl bekommen, doch noch gebraucht zu werden.
14: Und nicht mal dann.
11: jetzt am Wochenende hat einer unserer Bewohner, der früher Traktoren restauriert hat, der durfte mit dem Rasenmähertraktor hier Rasen mähen. Und er findet die Worte beim Sprechen manchmal nicht mehr, aber er saß auf diesem Traktor und wusste sofort, wie die Schaltung da zu bedienen ist und wie es losgeht und rückwärts und so weiter. Und das ist dann so ein Glücksgefühl für die Bewohner, aber natürlich auch für uns. So, Wolfgang, möchtest du noch Kaffee oder ist erstmal gut?
13: Ich okay. Überstehe die nächste Nacht ja wahrscheinlich gar nicht.
11: Ach, das glaube ich nicht.
13: Ich bin ja fast nicht mehr aufgewacht.
11: Aber heute bist du da und das ist schön.
12: Mit Altenpflege hat Josephine vorher kaum Berührungspunkte. Die studierte Orchestermusikerin ist eine echte Quereinsteigerin. Sie will alten und pflegebedürftigen Menschen ein würdevolles Wohnen ermöglichen und lebt jetzt mit ihnen quasi Wand an Wand.
11: Ja, es ist einfach ein Miteinander, wo man eben auch gucken muss, wie zieht man sich auch ab und zu mal raus. Ne? Das ist die große Herausforderung, wo ich auch nach 3 Wochen merke, dass ich daran arbeiten muss.
12: Aus den ehemaligen Stallungen wurden Wohneinheiten mit Platz für bis zu 24 Senioren. Je nach Bedarf mit Rundumbetreuung durch einen Pflegedienst. Noch ist nicht alles fertig. Nach und nach soll aus Josephines Bauernhof ein Ort der Begegnung entstehen. Auch ein Hofladen und Kaffeebetrieb sind noch geplant.
11: Also besonders stolz macht es mich, dass wir es wirklich bis hierher geschafft haben. Für mich ist schön, das Miteinander zu erleben und dass ich mir einfach wünsche, dass mit mir, wenn ich in so einem Alter angekommen bin, auch so umgegangen wird.
12: Gemeinsam statt einsam, eine Senioren-WG der besonderen Art samt Familienanschluss auf Hessens erstem Pflegebauernhof.
2: Tolles Beispiel. Das zeigt, dass Landwirtschaft heutzutage viel mehr sein kann als Ackerbau und Viehzucht. Genauso wie das Folgende. Viele Bauern lassen ja inzwischen auf ihren Äckern auch Solarfelder errichten. Das Problem dabei, oft wächst unter den Modulen meist nur noch Wiese. Etwas anbauen konnte man unter der Technik bislang kaum. Aber inzwischen gibt es eine Möglichkeit, die beides ermöglicht, nämlich Sonnenstrom und Landwirtschaft. Und wie genau das funktioniert, das können wir uns heute live in der Nähe von Berlin anschauen. Direkt neben dem Flughafen BER ist nämlich kürzlich Deutschlands größte sogenannte Agri-PV-Anlage ins Netz gegangen. Da ist eben Ackerbau nicht nur am Rand, sondern auch zwischen bzw. unter den Modulen möglich. Und wie genau das funktioniert, zeigt uns MIMA-Reporter Jörg Poppen. Die geht's live in Silchow. Jörg, was haben denn die Landwirte da aktuell zu tun auf dem Acker?
8: Für dich erstmal zur Info, ich habe einen Helm auf, weil wir stehen auf einer Hebebühne, da hat man einen besseren Blick. Außerdem ist es sehr windig und dass ich mir am Ende keiner erschreckt. Wir stehen auch ganz in der Nähe des Berliner Flughafens, hier starten und landen Maschinen, das kann also auch mal laut werden. Das, was hier gerade landwirtschaftlich passiert, ist Folgendes, es wird gemulcht und gegrubbert. Die jetzt keine Gartenfans sind oder in der Landwirtschaft tätig sind. Der Boden wird vorbereitet für die nächste Aussaat. Das wird schon sein in wenigen Tagen. Die Ernte, vielmehr die Aussaat, soll im Oktober beginnen. Das heißt, der Boden wird vorbereitet. Das ist eine ordentlich große Fläche hier, diese Agri-PV-Anlage. Das sind 70 Hektar, das sind 100 Fußballfelder. Auch das ist ja schon schwer zu begreifen. Diese Fläche, die gehört dem Land Berlin und wird verwaltet von den Berliner Stadtgütern. Thomas Müller ist bei mir. Herr Müller, mein Vater hat immer gesagt, Junge, mach eins, aber das wenigstens richtig, nicht zwei Sachen irgendwie. Jetzt wird ja genau das hier versucht. Sie machen ja zwei Sachen, eine Doppelnutzung. Warum?
14: Ja, früher musste man sich entscheiden, ob man auf so einer Fläche eben Ackerbau betreiben möchte oder Solarstrom generieren. Wir wollten uns nicht mehr entscheiden müssen. Wir haben gesagt, wir wollen beides. Wir wollen hochwertige Lebensmittel produzieren. Wir wollen grünen Strom hier erzeugen auf der Fläche. Und dieses Konzept der Agri-Photovoltaik bietet uns genau diese Möglichkeit, eben diese Doppelnutzung auf der Fläche zu etablieren. Und wir können gleichzeitig sogar noch was für die Biodiversität tun. Also es ist ein Konzept für die Zukunft. Wir sind begeistert. Ein Acker, zwei Ernten. Das ist großartig.
8: Wie groß ist denn der Konflikt um Landflächen?
14: Naja, Flächen sind endlich. Es bestehen ganz grundsätzliche Nutzungskonflikte zwischen Lebensmittelproduktion oder Stromproduktion, Freizeit, Unterholung etc. Deswegen ist es für uns wichtig, eben aus den Flächen, die wir haben, einfach das meiste zu machen, das Optimum rauszuholen.
8: Werfen wir doch mal einen Blick drauf. Also, man sieht schon, diese Agri-PV-Anlage, das sind keine Solarmodule, wie wir sie vielleicht kennen, wenn man an der Autobahn dran vorbeifährt. Diese Solarmodule sind deutlich höher. Da kann man zum einen drunter durchlaufen. Und die stehen auch in einem sehr breiten Abstand, nämlich 11 Meter. Das heißt, es gibt in der Mitte einen großen Streifen, auf dem Landwirtschaft betrieben werden kann, 9 Meter. Und der Bauer, der Landwirt, der das macht, ist Sven Gehlhaar. Biolandwirt, Herr Gehlhaar, warum haben Sie gesagt, darauf habe ich Lust, mich diesem Projekt zu widmen?
15: Ja, ich hatte natürlich unbedingt Lust, dieses Projekt mit zu begleiten. Zum einen, wir sind in Brandenburg ja der Dürre ausgesetzt, wieder mal in 2026. Und wie man über die Fläche hier sehen kann, haben wir jetzt ein neues Sonnendach über dieser Anlage und können dazwischen wirtschaften und haben den Naturschutz auch noch gleich vor der Tür. Kleine Habitate etc. und Blühstreifen zwischen den Reihen. So dass wir miteinander endlich mal an einen Tisch kommen. Landwirtschaft, Produktion des Stroms und des Naturschutzes.
8: Also wer denkt, diese Solarmodule, die seien im Weg, die Pflanzen sollen am Ende davon profitieren. Wir haben ja schon gesehen, diese Solarmodule stehen sehr weit auseinander, die sind sehr hoch. Die funktionieren aber auch ganz anders, als man sich das sonst so vorstellt, sondern nämlich ein bisschen wie eine Sonnenblume. Und wie das funktioniert, das werden wir in einer halben Stunde erfahren.
2: Ja, dann vielen Dank für den Moment, Jörg Poppendiek, und bis gleich werden wir nochmal bei dir vorbeischauen. Schwitzige Hände, das kennt wahrscheinlich jeder irgendwie vor einer Prüfung oder einem wichtigen Termin. Das geht dann meistens wieder weg, wenn sich Stress und Aufregung gelegt haben. Bei manchen Menschen allerdings nicht. Die haben ständig feuchte Hände. Und das kann dann so weit gehen, dass Händeschütteln, Instrumente spielen, selbst ein Blatt Papier halten zu einer richtigen Herausforderung werden. Und deshalb hat sich ein junger Mann aus dem Saarland jetzt für einen ungewöhnlichen Eingriff entschieden.
16: Extrem schwitzige Hände. Ein Problem, unter dem Sebastian Winterhaben schon seit der Kindheit leidet. Und das ihn in vielen Lebenslagen schwer belastet.
17: Ich kann kein Papier anfassen, ohne dass sich das wälzt oder im schlimmsten Falle sogar auflöst. Also ich habe schon echt viele Manuskripte total versaut. Wann auch immer ich in Situationen komme, die Händeschütteln beinhalten, ist es sehr, sehr unangenehm, weil Menschen davon ausgehen, ich bin nervös. Also auch wenn ich es nicht bin, das funktioniert natürlich in professionellen Settings auch eher schlecht.
16: Außerdem ist Sebastian Musiker, spielt unter anderem Klavier und die japanische Zither. Wegen der schwitzigen Hände hat er dabei Probleme. Chirurg Alexander Gamrekeli hat dafür eine Lösung parat. Eine minimalinvasive Operation, die einen wichtigen Nerv abklemmt.
18: Die Heilung ist komplett. Also nach dem Eingriff hat man keine Innervation mehr Schweißdrüsen. Also die sind unterbrochen. Und Patienten merken das sofort.
16: Am nächsten Tag wird Sebastian operiert. Über zwei kleine Löcher unterhalb der Achsel verschafft sich das Team einen Zugang in seinen Oberkörper.
18: Die Herausforderung hängt mit dem sympathischen Nervenstrang zusammen. Der verläuft relativ tief, der verläuft auf der Wirbelsäule. Und man muss ja erst einmal drankommen, also man muss ja an die Lunge vorbei.
16: Bei Sebastian klappt das gut und schon nach etwa 10 Minuten ist der Nervenstrang auf der rechten Seite abgeklemmt. Für die gesamte OP braucht das Team eine halbe Stunde. Im letzten Jahr wurde so eine Operation im Klinikum Saarbrücken 10-mal durchgeführt. In diesem Jahr schon doppelt so oft. Ein paar Stunden nach der OP ist Sebastian schon wieder vergleichsweise fit und freut sich über seine jetzt trockenen Hände. Endlich kann er zum Beispiel ein Smartphone ganz ohne Schlieren bedienen.
17: Im Grunde kenne ich meine Hände so in den allerbesten Zeiten. Also wenn es draußen kühl genug ist, als dass ich eben nicht komplett nass bin. Und hier drin ist es nun wirklich nicht kühl, alles andere. Ich habe das trotzdem, das ist einfach ein sehr, sehr schönes Gefühl. Und ich glaube, ich werde das auch noch in Zukunft genießen.
16: Alle anderen Behandlungsmöglichkeiten für stark schwitzende Hände waren bei Sebastian ohne Erfolg gewesen. Die Kosten für diese OP übernimmt deshalb Sebastians Krankenversicherung.
2: So, jetzt reden wir über ein Thema, das buchstäblich zu Herzen geht, denn wir beschäftigen uns mit unserer Herzgesundheit. Heute ist nämlich Weltherztag. Der soll darauf aufmerksam machen, wie wichtig die Vorsorge vor Herz-Kreislauf-Erkrankungen ist und wie konkret wir unser Herz gut schützen können. Darüber spreche ich jetzt mit Dr. Luise Lotte Kramer. Hallo.

0: Hallo.
1: Was sind denn so die wichtigsten Faktoren, die unsere Herzgesundheit beeinflussen?
0: Das können wir so ein bisschen unterteilen in Dinge, die wir beeinflussen können und Dinge, die wir nicht beeinflussen können. Das ist zum Beispiel unser Alter, unser Geschlecht und unsere genetische Vorbelastung, sage ich mal. Was wir beeinflussen können, ist sowas wie Bluthochdruck, Diabetes, Übergewicht. Rauchen ist auch ein ganz, ganz wichtiger Faktor. Also da gibt es einiges, so ein paar Stellschrauben, wo wir wirklich auch aktiv was tun können.
1: Da spielt ja unter anderem auch das Cholesterin eine wichtige Rolle, ne? Welche genau?
0: Cholesterin kann, wenn das einen sehr, sehr hohen Wert erreicht im Blut, sich quasi an den Gefäßwänden absetzen, die Gefäße verengen, schädigen und dann kann es eben auch im schlimmsten Fall mal zu einem Herzinfarkt oder zu einem Schlaganfall kommen.
1: Und da werden ja bei zu hohem Cholesterin oft Medikamente verschrieben und dazu hat Andrea Böhm aus unserer MIMA-Fraggemeinschaft folgende Frage. Sie schreibt, was halten Sie denn von Cholesterintabletten? Ich habe das Gefühl, dass die zu häufig verschrieben werden.
0: Es ist so, bei Menschen, die ein hohes Herz-Kreislauf-Risiko haben, die schon mal einen Schlaganfall hatten, einen Herzinfarkt, da haben wir super gute Daten, die zeigen, dass da diese Cholesterinsenker, die sogenannten Statine, gut helfen und ein nächstes Ereignis auch ein Stück weit mit verhindern können. Ein bisschen anders sieht das aus, wenn man das wirklich nur zur Prävention macht, wenn man also quasi sonst eigentlich gesund ist, noch nie was hatte mit dem Herzen. Dann sehe ich das auch kritisch. Es ist auch so, wir müssen immer auf das Gesamtbild gucken und nicht nur auf diesen einzelnen Cholesterinwert. Man kann mit einem hohen Cholesterin 100 werden. Es kommt einfach auf das Gesamtbild an.
1: Was gibt es denn noch für Faktoren, die wir selber beeinflussen können?
0: Also so chronischer Stress, Schlafmangel, ich sag mal sehr unausgewogene Ernährung. Das ist wirklich was, was unser Herz-Kreislauf-System auch nachhaltig schädigen kann. Und da können wir selber viel tun. Da gibt es Entspannungstechniken, eine Ernährungsumstellung und einfach auch ein bisschen Bewusstsein dafür, dass wir wirklich aktiv was für unser Herz tun können.
1: Ja. Ernährung haben Sie gerade schon angesprochen. Da möchte Harald Schubert wissen, was denn die beste Ernährung ist, um einer Herzkrankheit vorzubeugen.
0: Man kann sich da ein bisschen orientieren an dieser Mittelmeerdiät oder mediterrane Diät. Das besteht vor allem aus viel Gemüse, aus Hülsenfrüchten, Fisch, Olivenöl, ganz selten mal Fleisch. Und wichtig ist auch dann noch ein bisschen auf den Salz- und Zuckergehalt zu achten. Also wenig Salz, weil das den Blutdruck nach oben drückt sonst. Und wenig Zucker, was eben Diabetes oder Übergewicht sonst fördern könnte. Wenn man sich daran so grob orientiert, dann ist man eigentlich auf einem guten Weg und es schmeckt auch noch lecker.
1: Das stimmt, in der Tat. Jetzt gibt es Sachen, die haben wir selber in der Hand, die haben Sie gerade schon genannt. Manche Faktoren können wir aber eben nicht unbedingt beeinflussen. Zum Beispiel, wenn man einen angeborenen Herzfehler hat. Damit leben in Deutschland über 350.000 Erwachsene. Aber viele wissen das zunächst gar nicht.
2: Bei Tina Richter fällt schon als Kleinkind auf, dass am Herzen etwas nicht stimmt. Sie bekommt schlecht Luft, hat auffällige Herzgeräusche. Danach geht es ihr lange Zeit gut, bis vor etwa 3 Jahren. Da bemerkt sie zunehmend, dass ihr bei körperlicher Anstrengung immer wieder die Luft fehlt.
3: Beim Treppensteigen, da musste ich öfter mal eine Pause machen. Da war ich so außer Atem dann, gerade in der dritten Etage im Büro, musste ich mich dann hinsetzen, bevor ich reden konnte.
2: Was sie viele Jahre nicht ahnt, sie hat einen angeborenen Herzfehler, eine sogenannte bikuspide Aortenklappe. Das Herz pumpt sauerstoffreiches Blut in den Körper. Dabei muss das Blut an der Aortenklappe vorbei. Sie liegt zwischen der linken Herzkammer und der Hauptschlagader im Körper. Normalerweise besteht sie aus 3 Klappensegeln. Bei einer bikuspiden Aortenklappe hat die Klappe nur 2 Segel. Und das kann Folgen haben. Die Klappe verschleißt deutlich früher. Sie schließt dann nicht mehr richtig oder geht nicht mehr weit genug auf.
4: Typische Beschwerden sind ganz klar die Atemnot, Herzrhythmusstörung, verminderte Belastbarkeit. Die Patientinnen und Patienten merken, dass sie im Alltag nicht mehr so gut zurechtkommen.
2: Im Dezember 2024 geht Tina Richter wegen einer Grippe zum Hausarzt. Dabei fallen erneut Herzgeräusche auf. Die 29-Jährige wird ans Herzzentrum Leipzig überwiesen. Hier gibt es eine spezielle Ambulanz für Erwachsene mit angeborenem Herzfehler. Bei der Untersuchung zeigt sich, Ihre Aortenklappe hat bereits einen Verschleiß dritten Grades.
4: Das heißt, wir haben eine extreme Belastung des Herzens und der Kreislauf kann in seiner Funktion extrem eingeschränkt sein. Und wir haben fast schon eine Situation, in der wir ziemlich zeitnah oder notfallmäßig operieren sollten.
2: Ihre Klappe muss dringend ersetzt werden. Tina Richter bekommt sofort einen OP-Termin.
3: Es war für mich wirklich ein Schock an dem Tag, das gesagt zu bekommen, dass ich sofort operiert werden muss. Ich hatte keine Ahnung, wie schlecht es mir geht und dass es auch schon so akut ist mit dem Herzen.
2: Die OP ist inzwischen anderthalb Jahre her. Die 29-Jährige bekam eine neue Herzklappe. Nach 10 Tagen in der Klinik war das Schlimmste überstanden.
3: Danach war ich zur Reha. Und 3 Monate später konnte ich schon wieder ins Arbeitsleben einsteigen. Und heute geht es mir super. Ich bin sehr froh, dass ich das gemacht habe. Und ich kann auch alles wieder machen. Ich kann wieder reiten, ich kann wieder auf Festivals gehen, Skifahren, wandern.
2: Erst vor wenigen Wochen hat sie eine Bergtour in den Alpen gemacht. Noch vor der OP undenkbar. Und auch ihr Lieblingshobby, das Reiten mit Pferd Oskar, ist wieder möglich. Einer aktiven Zukunft steht jetzt nicht mehr im Weg.
1: Ja, Frau Dr. Kramer, die Patientin hat ihre Diagnose jetzt mit Ende 20 bekommen. Ist das so die Zeit, in der man das erhält? Oder wann bekommt man die Diagnose, wenn man sowas hat?
0: Meistens ein bisschen später, so in der Lebensmitte, ja. Also so zwischen 40 und 50. Das sind also 20 bis 30 Jahre eher, als das sonst bei der Normalbevölkerung ist, wo das Herz auch irgendwann verschleißt.
1: Und das stellt dann der Kardiologe fest oder wie wird das diagnostiziert?
0: Genau, das kann auch in der Hausarztpraxis theoretisch schon auffallen über ein Herzgeräusch. Und dann wird mit Ultraschall, Echokardiographie quasi, ja, das dann beim Kardiologen mit genau untersucht.
1: Jetzt ist Vorsorge natürlich auch bei Herzerkrankungen ein wichtiges Thema. Und dazu möchte Roland Stakalis aus dem Landkreis Limburg-Weilburg wissen, ab welchem Alter sollte man sein Herz untersuchen lassen?
0: Eine genaue Zahl gibt es da leider nicht. Mhm. Es ist so, dass er ab 35 die Krankenkassen diese Gesundheitsuntersuchungen mit anbieten. Alle 3 Jahre kann man das in Anspruch nehmen. Da wird eben besonders mit aufs Herz geschaut. Blutdruck, Herzgeräusche, erhöhte Cholesterinwerte. Das ist also gut, das einfach frühzeitig diese Vorsorgeuntersuchungen wahrzunehmen, damit man rechtzeitig die Weichen stellen kann.
1: Ja. Und wer eine Smartwatch zu Hause hat, ich habe zum Beispiel auch eine dran, da kann man zum Beispiel auch den Puls ablesen. Meiner liegt jetzt gerade so ein bisschen was bei knapp unter 80. Was können diese kleinen Helfer und wo liegen dann vielleicht auch Grenzen, wenn es um Herzerkrankungen geht?
0: Die können durchaus ganz hilfreich sein bei dem Detektieren, Herausfinden von Herzrhythmusstörungen. Also die zeigen das recht gut an, wenn da eine Unregelmäßigkeit im Puls ist. Mhm. Das sollte dann auf jeden Fall ärztlich noch mal überprüft werden. Diese Uhren ersetzen jetzt aber nicht eine kardiologische Komplettuntersuchung. Ja. Und manchmal, das muss man einfach wissen, kann es zu Fehlmessungen kommen. Also dem Gerät nicht immer glauben, aber wenn es was anzeigt, durchaus mal abklären lassen.
1: Zu Herzrhythmusstörungen, kann die das?
0: Ja.
1: Ja. Da haben Sie ja gerade auch einen kleinen Trick mitgebracht, wenn man unter Herzrhythmusstörungen leidet. Ich sehe schon hier Eiswürfel. Was bringen die?
0: Genau. Es gibt ja so verschiedene Formen von Herzrhythmusstörungen. Es gibt so dieses Herzstolpern, das sind die Extrasystolen. Und dann gibt es das Herzrasen. Und da gibt es so diese, nennt sich supraventrikuläre Tachykardie, ein ganz langes Wort, was eigentlich heißt, dass so 10 bis 30 Sekunden das Herz ganz schnell schlägt. Und da kann es helfen, unter anderem mit Eiswürfeln unseren Vagusnerv zu erschrecken, zu reizen. Dann kann man wirklich einfach Eiswürfel nehmen, entweder lutschen oder hier so am Hals
1: erschrecken
0: quasi.
1: Erschrecken klingt jetzt erstmal nicht so schön fürs Herz, ehrlicherweise.
0: Ja.
1: Aber,
0: Kann man tatsächlich nutzen, um einfach diesen Vagusreiz auszulösen. Und der reguliert dann die Herzfrequenz etwas nach unten. Ja. Geht auch mit Luftballon und da gibt es einige Tipps und Tricks. Ja. Wenn das aber anhält, immer zum Arzt gehen.
1: Auch bei diesem Herzstolpern, was Sie gerade schon angesprochen haben, weil das ist zum Beispiel was ich auch immer mal kenne, dann hat man das Gefühl, das holpert so ein bisschen, ist aber, glaube ich, nicht gefährlich, oder?
0: Genau, das ist an sich was völlig Harmloses. Ich empfehle, das einmal abgeklärt zu haben, aber sonst kann man da wirklich sehr gut alt werden damit.
1: Ja. Ja, und mehr Tipps, liebe Zuschauerinnen und Zuschauer, für ein gesundes, starkes Herz gibt es auch auf den Internetseiten der Deutschen Herzstiftung, www.herzstiftung.de. Und ich sage herzlichen Dank an Sie, Dr. Luise Lotte Kramer. Bis zum nächsten Mal. Vielen Dank.
0: Bis bald.
1: So, ganz anderes Thema jetzt, der Sommer. Der gibt uns ja gerade noch mal so einen ordentlichen Nachschlag. Auch an der Ostsee ist es heute noch mal schön warm und sonnig, zum Beispiel auch auf Hiddensee. Ist ja für viele das Urlaubsparadies schlechthin. Gerade in den Sommerferien kommen da zu den rund 1000 Bewohnern noch mal tausende Touris dazu. Und da hat natürlich einer ganz besonders

0: viel zu tun, nämlich er hier, Thomas Moritz. Er ist nämlich der einzige Polizist auf der gesamten Insel.
1: Thomas Moritz ist Hiddensees einziger Polizist und das ganze Jahr für die Insel da.
2: Moritz, Hiddensee.
3: Ihr letzter Neubrandenburg-Hübner hier, grüß dich.
2: Grüß dich.
3: Im Kloster?
2: Ja.
3: Unfall, Personenschaden?
2: Gut, bis dann. Ciao.
1: Sein vollelektrischer Streifenwagen, eines der wenigen Autos, die hier fahren dürfen.
4: Verkehrsunfall mit Personenschaden, ein Fahrzeug von der Insellogistik mit einem Fußgänger. Das ist das, was ich zuerst gekriegt habe. Jetzt müssen wir schauen, was kommt. Und du musst auf der Insel anmachen, sonst kommst du hier nirgendwie durch. Ich meine, wir haben heute Glück, hier ist ja kaum was los. Aber wenn schönes Wetter ist und du hast die Insel voll, dann geht das gar nicht ohne. Da vorne ist der Unfall schon.
5: So, nun kommen Sie mal kurz mit, wir machen das denn hier.
1: Spuren sichern, Fotos machen. Die Beteiligten befragen.
4: Wenn Sie sagen, Sie haben ihn mittig berührt, weil das sieht hier so aus, wie eine Wissspur. Er ist also danach zurückgefahren, ne? Das heißt also, wenn ich jetzt sage, mittig der Wissspur, wäre das hier.
6: Naja, der ist mir reingelaufen, der hat geträumt und ist mir in den Schlepper gelaufen. Ne? Der hätte jetzt einfach hinterbleiben können, dann wäre er gegen den Bus gelaufen wahrscheinlich. Ne? Weil Die steigen in Schabode aus dem Auto aus und dann lassen sie das Gehirn im Auto und dann kommen sie hier rüber. Das ist das Problem.
1: Ein Zeuge wird ausführlich befragt.
4: Sie haben ja jetzt die Aussagen der beiden mitgehört.
7: Ja.
4: Können Sie da noch was ergänzen?
7: Er blinkt, er wollte rechts abbiegen. Er läuft geradeaus weiter und dann treffen sie sich.
4: Wie das immer so ist mit unterschiedlichen Zeugen, unterschiedlichen Aussagen.
6: Ja, ist so. Ne? Na? Muss man ein bisschen aufpassen.
4: Brauche ich von dir trotzdem wieder den üblichen Kram? Weil du hast zu wenig Unfälle.
6: Ja, wahrscheinlich. Ja.
4: Den habe ich schon das ein oder andere Mal gesehen. Ja, du, bei nur 1000 Einwohner, ich kenne nicht alle. Ich würde mal sagen 1000 Einwohner und ich kenne irgendwie 800.
1: Der Fall scheint fürs Erste geklärt. Der 2-Meter-Mann quält sich in seinen Dienstwagen, den er oft ans Limit bringt.
8: Macht natürlich auch ein bisschen Spaß. Es gibt Stellen, da kommst du mit dann halt nicht weiter. Und ich habe mich hier auch schon mal freischleppen lassen müssen.
4: Ah, Niklas.
1: Der Kollege braucht Hilfe.
4: Wie, was gibt's denn zu tun? Die Geschichte. Ja, dann kannst du das schon mal aufnehmen. Alles klar. Bis dann. Ciao. Das ist nur einmal eine Verlust-EC-Karte. Dann ist jetzt nichts so.
1: Der Fall Verlust-EC-Karte entpuppt sich als kompliziert.
7: Seit wann rauchst du nicht mehr?
9: Ich nur Blümchen, Sie wissen ja.
10: Aber es wurde nichts abgebucht.
9: Aber nichts was von Blümchen. Also es wurde schon damit gekauft. Also 100 Euro so.
10: 100 Euro ungefähr, ja.
4: Wenn du die Kontoauszüge bringst, bringst du den Ausweis auch mit. Und dann machen wir das alles ganz entspannt.
9: Ja.
4: Ne? Und ich habe dich aber auch nicht gesehen. Warst du jetzt weg die letzten Tage?
9: Ja, deswegen sage ich jetzt so viel und es ist alles auf einmal. Und ich brauche echt so wirklich, ich habe Mist gebaut. Aber so, ja, ich war gestern in Stralsund. Und deswegen sage ich ja.
1: Der Diebstahl ihrer EC-Karte ist es nicht allein. Der Insulanerin wächst gerade alles über den Kopf. Thomas Moritz versucht zu vermitteln.
4: Setz dich mit Vincent mal hin und schreib das einfach mal auf.
9: Ja, aber ich kann es nur so, wie es wiedergibt.
4: Ja, deswegen soll ja Vincent denn schreiben, weil der hält das ja mit
9: das
4: dir
9: ja
4: aus.
9: Das Schlimme. Ja, das ist ja, was ich sagen will. Ich habe ihn so ausgereizt, dass er genervt ist.
4: Ja, das kann ich mir vorstellen.
9: Ja, ja. Und deswegen läuft es da auch nicht so. Der ist so bedient, der will einfach nur seine Ruhe von all diesen Sachen haben.
4: Ja.
9: Und ich habe ein bisschen, deswegen sage ich ja, alles hängt in irgendeiner Form auch zusammen. Alles passiert auf einmal und irgendwie soll es so sein.
4: Das ist immer so.
9: Nee, aber ich will sagen, das ist so anstrengend. Und ach, scheiße, und ich vergesse auch viel, auch wegen dem Blümchen. Sie wissen ja.
4: Ja, ja, deine Heilkräuter genau. Aus Amsterdam.
9: Ja, genau. Ich lasse mich von nirgendwo ausgrenzen. Hier ist so ein systematisches Miteinander ausgrenzen.
4: Weißt du, was mir gerade auffällt? Wie machst du das eigentlich?
9: Wie?
4: Wann holst du eigentlich mal Luft?
9: Das ist ja das. Früher habe ich Chiemodus gesagt. Auf jeden

0: Fall kann ich sagen, ja, ich will einfach das Miteinander stärken. Aber ich habe gar keinen Bock mehr.
1: Es ist schon leicht schwierig, dir zu folgen.
0: Ja, aber im Prinzip verstehst du
1: natürlich.
0: Aber jetzt akut, warum ich da bin, ist halt so diese... So
1: die Geschichte mit der EC-Karte.
0: Ja.
1: Die Karte ist ja schon gesperrt, da passiert ja nichts weiter.
0: Okay, ja, dann können wir dann diese großen Themen danach...
1: Ja, so, kann ich mir trotzdem eine...
0: Zuerst möchte ich das...
1: Dann mach so, ich gebe dir meine Karte mit.
0: Das ist eigentlich Frau Mart ist ja meine Zuständigkeit.
1: Ja.
0: Diese Frau hat mich mal ein bisschen unnett.
1: Man muss dich ja auch erstmal kennenlernen.
0: Ja, danke, Herr Moritz. Entschuldigung, wenn ich alles so stressig mache. So.
1: Für mich nicht.
0: Chaotisch, aber irgendwie die Welt ist besteht da. Deswegen auch viele Leute hier haben mich gefragt, wie lebst du? Und diese Frage, wie lebst du? Ein Ausschaltknopf. Und die können sich nicht vorstellen, die eben, manche können so Excel-mäßig ihr Leben, aber das braucht bestimmte Grundvoraussetzungen.
1: Ja, das ist manchmal so. Na gut, ja, wir sehen uns.
0: Wir sehen uns. Und ich sammle das alles und dann gewinnen wir uns
1: und dann,
0: das annehmen.
1: Genau.
0: So.
1: Dann
0: haut rein.
1: Meine Nummer hast du ja da drauf dann, ne?
0: Ja,
1: gut.
0: Ja, ich notiere sie direkt.
1: Ich sag, Polizei hätten sie. Wir machen hier alles.
2: Der nächste Fall hat mit Polizei erstmal wenig zu tun.
3: Wenn's meine Enkeltochter bist.
1: Was?
3: Wir kommen ja jahrelang hier auf die Insel, ne? Und die war noch so klein und da hat die sich, ich weiß gar nicht, ob sie das gewesen sind oder ob das schon länger her ist.
1: Wie groß ist sie jetzt?
3: Jetzt ist sie 20.
1: Nein, das war ich nicht.
3: Das war sie dann nicht.
1: Nein.
3: Und da haben wir so ein schönes Foto. Ne?
1: Wollen wir noch ein Foto machen?
3: Wir zwei, wenn ich es kriege.
1: Ja, Sie, haben Sie keinen? Dann können Sie da Ihre Enkeltochter zeigen, der ist immer noch da.
3: Gott. Das ist eine gute Idee.
1: Ich weiß, ist ja auch von mir.
3: So, wo stellen wir uns hin, dass wir die Sonne im Gesicht haben? Oder? Dankeschön.
1: Sehen Sie.
2: Knapp 17 Kilometer lang ist sein Polizeirevier.
1: Jetzt fahren wir einfach mal nach Neuendorf. Stellen unten das Auto ab und machen wir mal eine Fußstreife nach Neuendorf. Mal gucken, was da so kommt und gibt. Und dann haben wir da Dinge, die da auftauchen werden.
2: Viele Delikte geschehen durch Fahrradfahrer.
1: Ich weiß nicht, was los ist. Wo sind die ganzen Fahrradfahrer mit dem Handy?
4: Nehmen wir das auf?
5: Ich hab die.
1: Schönen guten Tag. Sie wollten mich kennenlernen.
4: Ja, okay.
1: Gut, ich steig da mal aus.
4: Ich dachte gerade, ich bin schnell gefahren.
1: Nein, aber...
4: Das kann ja gar nicht sein.
1: Das nicht, aber Sie hatten gerade so freundlicherweise versucht, noch rechtzeitig Ihr Handy zu verstecken.
4: Nee, hab ich nicht.
1: Nein, der Grund ist der, ich kann es Ihnen auch gerne noch mal zeigen.
4: Wenn ich was?
1: Wenn Sie es auf der Fähre nicht gelesen haben sollten, die Urlauberhinweis. Das ist hier genauso wie bei Ihnen zu Hause.
4: Ja, okay.
1: Möchten Sie die 55 € Strafe in bar bezahlen oder dann doch lieber nach Hause geschickt bekommen?
4: Was? Das passiert jetzt wirklich?
1: Ja.
4: Weil ich ein Bild gemacht habe?
1: Nee, weil Sie Ihr Mobiltelefon beim Fahrradfahren benutzt haben.
4: Ich habe ein Foto gemacht.
1: Das ist ja egal, mit was Sie das benutzt haben.
4: Doch,
1: wenn Sie anhalten.
4: Ja.
1: Dann dürfen Sie auf die Uhr gucken, dann können Sie auch aufs Navi gucken.
4: What?
1: Yes, das ist eine Ordnungswidrigkeit.
4: Krass, okay. 55 €.
1: Ja.
4: Wow.
1: Okay.
4: Damit habe ich jetzt nicht gerechnet. Es gibt hier ein Auto, ne, auf der Insel?
1: Das Nein, es gibt nur einen Streifenwagen. Und Sie haben es geschafft, den dazu zu bringen, dass der anhält.
4: Oh, das ist so krass. Ich bin jetzt ein paar Minuten hier. Ja, ja. Schön, Sie kennenzulernen.
1: Ja.
4: Ich bin gerade von der Fähre runter und habe geguckt, wo ich bin. Und dann habe ich euch kennengelernt. Ja. Das eine Auto, was es gibt auf der Insel.
1: Nein, es gibt ein paar mehr, aber...
4: Und bin ich da jetzt zu sehen? Och, wieso nicht? Das ist doch, das kommt doch gut an bei den Leuten. Dann waren die 55 € nicht ganz umsonst für den Film. Ich würde auch noch mal winken. Und ich gucke nie wieder auf mein Handy.
1: Na doch, aber wenn du stehst, kannst du das ja machen.
4: Okay, gut. Tschüss. Darf ich winken?
1: Ja, aber nach vorne gucken. Du musst schon nicht beknackt sein, aber es hilft, wenn du es bist. Das ist nicht Einstellungsvoraussetzung, aber hilft bei der Arbeit hier ungemein.
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0: Womit wird denn da mehr Geld verdient? Mit der Getreideernte oder mit der Stromernte?
1: Also tatsächlich ist es so, man kann mit Solarstrom ordentlich Geld machen. Deshalb gibt es ja auch diesen Konflikt um die Landfläche. Dazu, zu diesem Problem, kommt noch der Klimawandel dazu. Das kann man hier ganz schön beobachten und sehen. Ich fühle es, der Boden, der ist im Grunde furztrocken. Das ist ein großes Problem. Sven Gehlhaar ist der Biolandwirt, der hier jetzt Landwirtschaft betreiben wird in den kommenden Jahren. Sie haben mir gesagt, von diesen Modulen, diesen Solarmodulen werden die Pflanzen, wird der Boden profitieren. Das verstehe ich nicht so richtig. Inwiefern?
2: Brandenburger Böden sind natürlich bekannt für die Sandigkeit und dass sie relativ wenig Wasser speichern können. Und wir haben in 2026 gesehen, dass es auch mal 41 Grad werden können. Und da fehlt jeder Tropfen Wasser natürlich für die Pflanzen. Und unter diesen Modulen haben wir ein Dach und können somit mehr Feuchtigkeit speichern. Insbesondere für das Pflanzenwachstum. Und wir haben die Möglichkeit, Tau, Morgentau etc. für die Ansaat zu nutzen, um halt in diesen Trockenperioden einfach dementsprechend überhaupt kultivieren zu können.
1: Was werden Sie hier anpflanzen? Kann hier alles angepflanzt werden?
2: Natürlich das auch, was in Brandenburg typisch ist. Also Pflanzenarten, die sich bewährt haben, unter anderem natürlich der Roggen, der Winterroggen, der in Brandenburg ja Hauptbestandteil der Landwirtschaft ist. Aber auch zum Beispiel solche Sachen wie Hirse, trockenheitsresistent und braucht halt weniger Wasser als andere Pflanzenarten. Wir werden auch Futterpflanzen natürlich anbauen, die Luzerne, die tief wurzelt, damit wir genau diese Wasserverfügbarkeit halt auch gewährleisten können.
1: Jetzt wissen wir, was hier gepflanzt wird. Wir haben eben ja schon gesprochen über die Solarmodule, die sehr weit auseinanderstehen. Die sind sehr hoch auch. Also ich stehe mal auf, ich kann da drunter durchgehen. Und was auch anders ist, man sieht diesen Drehkranz. Das sind Module, die sich bewegen mit der Sonne. Quasi von morgen bis zum Abend drehen die sich ganz langsam mit der Sonne mit. Felix Schlichte von Elysium Solar ist bei mir. Herr Schlichte, warum diese Solarmodule? Was können die, was andere nicht können?
3: Also wir haben uns für die beweglichen Module entschieden, weil wir halt den ganzen Tag für die Sonnenstromproduktion nutzen können. Wir haben nicht nur in der Mittagszeit einen Peak, sondern wir gehen wirklich mit von morgens.
1: Jetzt ganz schön, man hört es vielleicht, jetzt ist ein Motor angesprungen, jetzt dreht sich gerade das Solardach.
3: Genau, morgens, wenn Sie Ihre Kaffeemaschine anstellen, dann sind die Module schon Richtung Osten ausgerichtet, können die ersten Sonnenstrahlen des Tages gleich mitnehmen und grünen Strom produzieren.
1: In den kommenden Tagen wird ausgesät, und zwar Winterroggen, das haben wir gerade schon gehört. Die nächste Ernte oder die erste Ernte wird dann im kommenden Sommer sein. Mein Vorschlag ist, dann komme ich nochmal zurück und dann gucken wir uns an, wie erfolgreich der Biolandwirt Sven Gehlhaar war.
0: Ja. Vielen Dank, Jörg Poppendieck, für diese wirklich spannenden Eindrücke vom größten Acker-Solarpark in Deutschland, in Silchow in Brandenburg. Und damit jetzt zum Sport.
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0: Und da starten wir heute mit Handball, Toni.
5: Jawohl. Im Januar steigt ja die WM in Deutschland, ne? Freuen sich natürlich auch viele drauf. Viele Spieler aus der Bundesliga fiebern darauf hin, spielen jetzt schon mal so langsam. Voraktuell sind in der Bundesliga ja die Nordlichter ganz vorne. Flensburg und Kiel auf 1 und 2, aber auch etwas weiter hinten in der Tabelle geht's heiß her. Der HC Erlangen hatte gestern Abend den THSV Eisenach zu Gast und feierte den dritten Sieg in Folge.
6: Er war in der Schlussphase einfach nicht zu bezwingen. Rubens Pierre, der Torhüter Erlangs, entscheidet die Partie zugunsten des HCE. Die Eisenacher in den grauen Trikots beginnen mit Ladehemmungen, tun sich offensiv extrem schwer. Nur 3 Tore in den ersten 14 Minuten. Und Erlangen weiß das auszunutzen. Schneller Konter. Dann der tolle Pass auf Bandlo, der mit dem 7:3. Das ging schnell mit der 4-Tore-Führung für Erlangen. Bis zur Pause kann Eisenach noch einen Treffer aufholen. Und in Durchgang 2 fängt der THSV an, richtig tollen Handball zu spielen. Packen sogar den Kempertrick aus. Bilderbuchangriff zum 15:16. Sie sind wieder voll im Geschäft. Sprung in die Quandstein. Eisenach versucht, den Anschluss zu halten. Dann diese Monsterparade von Rubens Pierre. Den hält er wirklich Weltklasse. Lässt sich zurecht feiern und vorn geht die Post ab. Erlang kann hier für die Vorentscheidung sorgen. Bialovas mit dem 22:19. Zeit ist zwar noch genug, aber diese Szene zieht den Thüringern den Stecker. Am Ende gewinnt Erlang mit 28:19.
5: Was für ein schönes Bild, oder?

0: Raus aus dem politischen Alltag, ab auf die Achterbahn. Ja, Wettschulden sind halt Ehrenschulden. Bayerns Ministerpräsident Markus Söder und Dominik Krause, der Oberbürgermeister von München, die haben es ja versprochen, hier in der ersten Reihe, wenn München der deutsche Bewerber für Olympische Spiele wird, dann geht's ab in den Olympia-Looping auf dem Oktoberfest. Gestern war es soweit, beide Politiker ganz vorne. 5 olympische Ringe heißt 5 Loopings, Geschwindigkeiten von mehr als 90 km/h, Höhen von über 30 Metern. Der Olympia-Looping ist ja die größte transportable Achterbahn der Welt seit 1989. Fester Höhepunkt auf dem Münchner Oktoberfest. Und wir können feststellen, Söder und Krause haben die Fahrt gut überstanden. Ja, von einer besonderen Achterbahn zu einer besonderen Spezies im Fußball, den Schiedsrichtern. Essentiell für ein Spiel, kein leichter Job. Trotzdem gibt es gerade über 62.000 Schiedsrichter und Schiedsrichterinnen, auch wenn deren Anteil nur bei 4,5% liegt. Wichtig ist, die Zahlen, die steigen wieder. Es gibt nur 22 Bundesliga-Schiris, das heißt, ganz viele andere sind natürlich an der Basis im Amateurfußball. Wochenende für Wochenende unterwegs, so wie Kurt Müller. Der ist in der Region um Zwickau in Sachsen eine echte Legende, denn mit 92 Jahren setzt er immer noch mit der Pfeife zum Pfiff an. Generationen von Spielern haben ihn auf dem Platz erlebt. Und Kurt Müller hat auch im fortgeschrittenen Alter immer noch nicht genug.
1: Diese Handgriffe sitzen seit 62 Jahren. Kurt Müller, Deutschlands wohl ältester aktiver Schiedsrichter, kann einfach nicht aufhören mit der ganzen Pfeiferei. Zweite Kreisklasse, Zwickau 02 gegen Wildenfels. Kurt Müller hat von Beginn an alles im Griff. Der Zwickauer hat sagenhafte 4.500 Spiele geleitet. Vor dieser Partie hat er schon 3 Stunden bei einem Turnier gepfiffen. Jetzt nochmal, ohne ihn geht's nicht. Hat er nie ans Aufhören gedacht?
2: Nein. Ich lebe vom Fußball. Aber ich nehme an, dass das auch mich fit hält, nehme ich an, durch diesen, nicht nur körperlich, auch mit Geistöl, man muss ja verschiedene Sachen machen.
1: Kurt Müller ist in der Region ein Star. Seit Beginn der 50er Jahre nennen sie ihn nur den Poldi, da gab es den Kölner Poldi noch lange nicht. 4 volle Schuhkartons, der Poldi von Zwickau hat für jedes seiner tausenden Spiele eine Karteikarte angelegt. Angefangen hat es am 18. Oktober 1964, Motor Zwickau 1 gegen Motor Zwickau 2. Mit 92 ruht der Oldi in sich in den 90 Minuten, sein Revier rund um die Mittellinie, kurze kleine Sprints inklusive. Poldi ist eher der nicht so strenge Schiri, aber wehe, einer reizt ihn bis aufs Blut.
2: Ich spreche die Spieler an, ich sage bei meinem Sportfreund, wenn du nächste Woche spielen willst, lass dich auswechseln, sonst wechsle ich dich aus. Hast du mich verstanden?
1: Halbzeit, Zeit für eine Stärkung. Wieder gibt's viel zu erzählen. Eine Anekdote jagt die nächste.
3: Ich kann mich noch gut daran erinnern, wo ich angefangen habe mit Fußballspielen. Da hat der Poldi mich das erste Mal mit glattrot runtergeschickt nach 3 Minuten Spielzeit.
4: Respekt. Ganz großer Respekt.
5: Fußballverrückt.
1: Nur einmal muss Poldi in diesem Spiel die gelbe Karte zücken und jetzt fallen die Tore. Wie stets unter vorzüglicher Spielleitung des 92-Jährigen. Das 4.500. Spiel ist absolviert und unweigerlich steht die Frage im Raum.
6: Hast du gut gemacht trotzdem.
1: Wie lange denn nun noch?
2: Ich würde gerne aufhören wieder, aber mein Arzt, da ist ein großer Spieler. Also Bulli, wenn du jetzt aufhältst, wo du noch sagen kannst, du schaffst das alles noch, kann ich dich in spätestens in einem halben Jahr beerdigt besuchen. Hat er gesagt.
7: Don't worry, be happy.
1: Also werden sie ihn weiter ehren und feiern, ihren Poldi, den ältesten Schiedsrichter in Deutschland.
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0: Einfach überragend, muss man sagen.
9: Absolut.
0: Falls Sie noch einen älteren Schiedsrichter kennen, dann bitte, bitte melden. Ne?
9: Ja, unbedingt. Auch unser heutiger Gast übrigens, der kann es nicht lassen. Peter Illmann kommt nämlich gleich zu uns ins Studio. Den kennen viele, vor allem als Moderator der Musiksendung Formel 1, natürlich aus den 80er Jahren. Und gerade diese Zeit, die lässt ihn bis heute nicht los. Derzeit ist er mit seiner 80er-Show deutschlandweit unterwegs. Und warum gerade dieses Jahrzehnt die Leute bis heute so begeistert? Unter anderem darüber reden wir gleich. Jetzt aber erstmal die Kurznachrichten der Tagesschau und die hat Romy Hiller für uns.
10: Einen schönen guten Tag und willkommen zur Tagesschau. Deutscher Schulpreis für Bertha von Suttner Schule aus Hessen.

0: Sachsen. Die Jury würdigte unter anderem die individuelle Förderung der Schülerinnen und Schüler sowie den gezielten Einsatz von künstlicher Intelligenz im Unterricht. In Berlin überreichte Bundeskanzler Merz einer Delegation der Gesamtschule aus Mörfelden-Walldorf den 100.000 Euro dotierten Hauptpreis. Fortschritte im deutschen Bildungssystem. Laut OECD-Bericht machen inzwischen 41% der jungen Menschen einen Hochschul- oder höheren beruflichen Abschluss. Das sind 11% mehr als vor 10 Jahren. An erster Stelle im OECD-Vergleich steht Deutschland bei Uni-Abschlüssen in Mathematik oder Naturwissenschaften. Kritisch wird der Lehrermangel an Schulen gesehen. Außerdem haben fast 19% der Lehrkräfte keine passende Ausbildung. Union und SPD ringen um Pflegereform. Ergebnisse eines Krisentreffens vom späten Abend im Kanzleramt wurden nicht bekannt. Die SPD will eine Kostenbeteiligung der privaten Pflegeversicherung und eine Deckelung des Eigenanteils bei den Heimkosten. Bundesgesundheitsminister Linnemann von der CDU wiederum fordert Milliardenzahlungen des Bundes an die Pflegekassen. Rentnerin in Spanien darf nach Zwangsräumung in ihre Wohnung zurückkehren. Dies sei das Ergebnis von Verhandlungen mit den Eigentümern, teilte die Anwältin der 87-jährigen Mari-Carmen Abascal mit. Abascal war in der vergangenen Woche aus ihrer Wohnung in Madrid geholt worden, nachdem ein Investor die Miete drastisch erhöht hatte. Der Fall löste massive Proteste gegen die Wohnungsnot und hohe Mieten in Spanien aus. Mehr dazu auch gleich im Mittagsmagazin. OpenAI stoppt Veröffentlichung von neuem KI-Modell. Der ChatGPT-Hersteller entschied sich wegen Sicherheitsbedenken zu diesem Schritt. Eine Sprecherin sagte, das KI-Modell habe in Tests zum Teil auf eigene Initiative gehandelt, ohne eine Nutzererlaubnis einzuholen. Außerdem habe die Software Nutzer nicht immer ehrlich darüber informiert, welche Aktionen sie unternommen habe. So viel für den Moment und damit zurück nach Leipzig zu Tino Böttcher.
1: Dankeschön, Romy Hiller, und willkommen zu einer zweiten Stunde hier im ARD Mittagsmagazin. Für viele war der Name verbunden mit dem Ende der Pandemie. BioNTech, ein deutsches Pharmaunternehmen, das weltweit bekannt wurde, weil es gemeinsam mit dem Konzern Pfizer einen Impfstoff gegen das Coronavirus entwickelt hatte. BioNTech verdiente damit Milliarden, wurde zu einer deutschen Erfolgsgeschichte. Aber weil die Nachfrage nach dem Corona-Impfstoff inzwischen deutlich zurückgegangen ist, macht BioNTech nun 3 Werke in Deutschland dicht. Und davon betroffen sind rund 1.800 Beschäftigte.
2: Als wir Lisa Cordy vor knapp 4 Monaten trafen, hatte sie noch ein kleines bisschen Hoffnung, dass ihr Arbeitsplatz bei BioNTech erhalten bleibt. Diese Hoffnung hat sich gestern zerschlagen. Mehr als 400 Menschen verlieren am Standort Idar-Oberstein ihren Job. Auch Lisa Cordy.
3: Ja, man fühlt sich irgendwo auch betrogen. Also man hat auch so viel Lebenszeit und auch so viel Nerven und ja, Energie in die Arbeit gesteckt. Also wir haben auch Mitarbeiter, die haben sich bis zu Burnout abgerackert.
2: BioNTech schließt nicht nur das Werk in Idar-Oberstein, sondern auch die Standorte in Marburg und Tübingen. Insgesamt rund 1.800 Arbeitsplätze gehen verloren. Die goldenen Zeiten des Unternehmens sind erstmal Geschichte. Eigentlich in der Krebsforschung unterwegs, war BioNTech während der Corona-Pandemie zum weltweiten Hoffnungsträger geworden. Der Impfstoff hatte der Firma Milliardengewinne gebracht und Millionen Fördergelder der Bundesregierung. Doch bis heute ist dieser Impfstoff das einzige zugelassene Produkt von BioNTech. Die Nachfrage nach dem Covid-Impfstoff ist allerdings stark zurückgegangen. Das Unternehmen schreibt inzwischen Verluste in Milliardenhöhe. Man entschied sich zum radikalen Umbau. In Idar-Oberstein ist der Frust über die Schließung groß.
4: Das macht natürlich schon traurig, weil eine Stadt lebt von den Menschen, die hier arbeiten. Und wenn natürlich Unternehmen kein Geld mehr hier investieren oder sich auch vom Standort entfernen und investieren heute im Ausland, ist das natürlich für jeden Standort, nicht nur für Idar-Oberstein, natürlich ein Riesennachteil.
2: Bis zuletzt hatte der Oberbürgermeister auf einen Investor gehofft, der das Werk übernimmt. Der ließ sich aber trotz intensiver Bemühungen nicht finden, teilt BioNTech mit. Fachleute überrascht das nicht.
5: Es ist nicht ganz so trivial, Investoren zu finden für eine Anlage, die hochmodern, hochkomplex ist. Investoren heißt, wir brauchen Kapital. Und wir sehen in der Biotechnologie, dass wir tolle Forschung haben, aber oft nicht schaffen, diese Forschung, Entwicklung, in Wertschöpfung in Deutschland zu bekommen, weil wir zu wenig Investoren haben, die Risikokapital bereitstellen.
2: Das BioNTech-Gründerehepaar Özlem Türeci und Uğur Şahin hatte schon im Frühjahr mitgeteilt, das Unternehmen zu verlassen. Inzwischen haben sie ein neues gegründet und wollen sich wieder ganz der Erforschung von Krebsmedikamenten widmen. Lisa Cordi dagegen muss sich nach der Schließung von BioNTech in Idar-Oberstein jetzt einen neuen Job suchen. Auch ihr Mann arbeitet für die Firma. Auf diesem Grundstück wollten sie eigentlich ein Haus bauen.
3: Ich fürchte, dass hier in der Region ja kein Arbeitgeber für uns attraktiv wäre oder überhaupt ein Arbeitgeber vorhanden, der auch in der Pharmatechnik Arbeitnehmer sucht. Daher werden wir wohl umziehen müssen.
2: Den Hausbau haben sie auf Eis gelegt. Kein leichter Schritt für die junge Familie. Sie stehen vor einer ungewissen Zukunft, so wie viele andere BioNTech-Mitarbeiter auch.
1: Wer im Supermarkt einkaufen geht, freut sich natürlich über günstige Angebote. Wer will nicht gerne sparen? Und deshalb locken viele Händler mit Rabatten. Aber die gibt es ja oft nur, wenn sich die Kunden dann eine passende App aufs Smartphone laden. Und das finden Verbraucherschützer diskriminierend. Ältere, die gar kein Smartphone haben, Menschen mit Behinderung oder auch Jugendliche, könnten so benachteiligt werden. Und heute nun hat das Oberlandesgericht in Brandenburg an der Havel im Fall einer Klage gegen den Discounter Lidl entschieden.
6: Rabatte im Supermarkt kommen auf unterschiedlichen Wegen zu den Kunden. Ausgewiesen am Regal oder smart durch die mittlerweile weit verbreiteten Apps der Lebensmittelhändler.
7: Ja, das ist die gleiche Ware, die ich sonst viel teurer bezahle. Ist doch günstiger. Man kann doch rechnen. Und in der heutigen Zeit erst recht. Ne?
8: Die App nutze ich nicht.
1: Und warum nicht?
8: Ja, weil man ja überall eine App braucht. Bei Edeka, bei Rewe, das ist mir einfach alles so ein bisschen zu viel.
6: Bei Lidl etwa sind unter den Angeboten auch solche, die nur sehen kann, wer auch die App nutzt. Das kann der Discounter erstmal weiter so machen, auch wenn Verbraucherschützer mit solch einer Art Exklusivität nicht einverstanden sind, weil eben nicht alle Kunden auf diese Rabatte zurückgreifen können.
9: Unseres Erachtens ist es eben Verstoß gegen das allgemeine Gleichbehandlungsgesetz. Und darin ist eben vermerkt, dass es nicht zulässig ist, zu benachteiligen wegen des Alters oder auch wegen einer Behinderung. Und das stellte einen Verstoß dar, dass eben das nur mit der App zugänglich war, der Rabatt.
6: Und so hat der Verbraucherzentrale Bundesverband geklagt gegen Lidl auf Unterlassung solcher Art Angebote. Eine Klage, die das Brandenburger Oberlandesgericht abgelehnt hat, weil es aus seiner Sicht nicht zuständig sei.
10: Eine Klage nach dem Unterlassungsklagengesetz ist nur dann zulässig, wenn man sich auf ein verbraucherschützendes Gesetz stützt. Ein verbraucherschützendes Gesetz muss nach seinem Regelungszweck hauptsächlich den Schutz von Verbrauchern bezwecken. Das ist aber bei dem allgemeinen Gleichbehandlungsgesetz nicht der Fall, auf das sich der Kläger stützt. Deswegen war die Zuständigkeit zum Oberlandesgericht nicht eröffnet.
6: Für Verbraucherschutz seien zunächst die Landgerichte zuständig, so das Gesetz. Ähnliche Rabattklagen gegen Netto-Markendiscount und gegen den Pennymarkt sind bereits im Frühjahr abgewiesen worden. Da reichte es den zuständigen Gerichten als Nachweis für eine Diskriminierung nicht aus, dass Ältere etwa Smartphones weniger häufig nutzen. Im Fall Penny haben die Verbraucherschützer Revision beim Bundesgerichtshof eingelegt. Insgesamt setzen Händler wie Lidl bei ihren Apps auf eine Art Tausch. Daten der Kunden etwa zum Kaufverhalten werden mit extra Rabatten belohnt. Gegen Schnäppchen hat Wladimir Sinani als Kunde nichts, aber bei den Daten, da ist er skeptisch.
11: Und das mit dem Registrieren, da ist auch ein Manko bei mir, weil meine Daten einfach weitergegeben wird. Das ist ja vertraulich.
6: Was das aktuelle Urteil angeht, das wollen die Verbraucherschützer jetzt prüfen und danach über ihr weiteres Vorgehen entscheiden.
1: Die Pflege gilt als eine der größten Herausforderungen der kommenden Jahre. Weil unsere Bevölkerung immer älter wird, wird der Pflegebedarf auch immer größer. In den Pflegekassen aber klafft ein Milliardenloch. Und deshalb plant die Bundesregierung eine Pflegereform, die morgen auf den Weg gebracht werden sollte. Aber ob das klappt, ist fraglich. Denn aktuell streitet die Koalition noch darüber, wer die Kosten trägt. Ob doch noch eine Einigung möglich ist, das besprechen wir gleich. Schauen aber erst mal drauf, woher das Finanzloch überhaupt kommt.
12: Der hauptsächliche Kostentreiber: unsere Gesellschaft wird immer älter und immer mehr Menschen sind auf Leistungen der gesetzlichen Pflegeversicherung angewiesen. Haben vor rund 20 Jahren noch knapp 2 Millionen Menschen Leistungen der sozialen Pflegeversicherung bezogen, so sind es jetzt dreimal so viele, mehr als 6 Millionen. Dementsprechend sind auch die Ausgaben stark gestiegen, von knapp 17 Milliarden Euro im Jahr 2005 auf mehr als 70 Milliarden heute. Tendenz weiter steigend. Die gesetzliche Pflege wird also in Zukunft weiter massiv unter Druck stehen. Die Sozialverbände kritisieren, dass die soziale Pflegeversicherung der gesetzlichen Kassen strukturell benachteiligt sei gegenüber der privaten Pflegepflichtversicherung. Von den gesetzlich Versicherten sind rund 8% so pflegebedürftig, dass sie Leistungen in Anspruch nehmen. Unter den Privatversicherten sind es nur 4,5%. Ein Grund: Privatanbieter können Aufnahmeanträge ablehnen, die gesetzlichen Kassen müssen jeden aufnehmen. Deswegen fordert die SPD nun einen Finanzausgleich zwischen privater und sozialer Pflegeversicherung. CDU-Gesundheitsminister Carsten Linnemann lehnt das bislang ab.
1: Ja, und derzeit wird hinter verschlossenen Türen verhandelt. Schalten wir dazu jetzt nach Berlin zu unserer Hauptstadtkorrespondentin Theresa Peters. Theresa, morgen sollte die Pflegereform im Bundeskabinett eigentlich vorgestellt und dann auch abgestimmt werden. Ist denn eine Einigung bis dahin überhaupt wahrscheinlich?
13: Also sie ist zumindest nicht ausgeschlossen. Aber ob es mit der Einigung noch klappt, ist jetzt auch nicht sicher. Es ging ja gestern Abend los mit den Gesprächen relativ spät. Erst so nach 21 Uhr im Kanzleramt. Da gab es in der Nacht dann keine Einigung mehr. Es wird also jetzt im Moment noch weiter gesprochen in verschiedenen Runden. Und da sagen aber Beteiligte an diesen Gesprächen, das sind jetzt schon noch normale Verhandlungen. Also da herrscht jetzt noch keine Showdown-Atmosphäre. Man ist sich schon klar, es wäre gut, wenn man sich einigt. Aber ob das klappt, das ist jetzt auch noch nicht sicher.
1: Welche Vorschläge werden denn da diskutiert, um eben einen Kompromiss bei der Pflege zu erreichen?
13: Naja, also die bisherigen Linien sind ja relativ klar. Die SPD will die Versicherten nicht noch weiter belasten. Lars Klingbeil hat gesagt, er ist gegen ein reines Sparpaket. Und die CDU, die drängt darauf, eine Reform umzusetzen, weil schließlich die Pflegekasse vor einem Milliardendefizit steht. Und so langsam bilden sich da aber Kompromisslinien ab, die möglich sein könnten. Es könnte also sein, dass die SPD vielleicht einem kleineren Paket zustimmt und dass dann doch vielleicht mal geschaut werden kann, in welchem Maße oder auf welche Weise die privaten Pflegeversicherungen doch einbezogen werden können. Das war ja ein Streitthema in den letzten Tagen. Eine andere Möglichkeit wäre, dass man vielleicht es ein Darlehen vom Finanzministerium an die Pflegekassen gibt, um da die größte Not erstmal zu lindern. Denn da war es in den vergangenen Tagen auch immer drum gegangen, dass die Pflegekassen in der Corona-Zeit mehrere Milliarden Euro ans Finanzministerium gegeben haben. Das hätten die jetzt gerne zurück und das könnte eine Lösung dafür sein.
1: Ja, vielen Dank, Theresa Peters, für diese Einschätzung live aus unserem Hauptstadtstudio. Und damit jetzt nach Spanien und zu einem Problem, das Politik und Bevölkerung dort derzeit besonders beschäftigt. Es geht um bezahlbaren Wohnraum. Schon länger gibt es dazu in Spanien Proteste, aber seit ein paar Tagen gehen die Menschen dort zu Tausenden gegen hohe Mieten und Wohnungsnot auf die Straße. Ausgelöst wurde diese Bewegung durch den Fall einer 87-jährigen Frau, die nach Jahrzehnten ihre Wohnung verlassen musste. Zwar darf sie jetzt wahrscheinlich dahin zurückkehren, das Problem der Wohnungskrise aber das bleibt und setzt die spanische Regierung zunehmend unter Druck.
14: Tag und Nacht protestieren sie auf der Puerta del Sol in Madrid, fordern mehr bezahlbaren Wohnraum und mehr Rechte für Mieter. Carlos, 30 Jahre alt, wohnt nicht weit vom Protestcamp gemeinsam mit seiner Frau. Mit 900 Euro Miete bisher kamen sie klar, dachten schon an Kinder. Doch jetzt müssen sie womöglich raus aus ihrer Wohnung, deshalb protestieren sie. Das Gebäude wurde im vergangenen November von einem Gaia-Fonds gekauft und kurz darauf schickten sie uns ein Fax, dass sie uns aus der Wohnung werfen wollen. Als Betroffene verhandeln wir noch mit dem Fonds, um in unserer Wohnung zu bleiben, aber bisher scheint es unmöglich. Und wir wissen nicht, wohin wir dann gehen sollen und was passieren wird. Carlos und seine Frau wechseln sich ab im Camp, pendeln zwischen Arbeit und Protest. Demonstrationen mittlerweile in ganz Spanien, wie hier in Sevilla, ausgelöst hatte sie ihr Fall. Am vergangenen Mittwoch flog die 87-jährige Mari Carmen aus ihrer Wohnung in Madrid. Zwangsräumung mit großem Polizeiaufgebot. Ein Investor hatte die Immobilie erworben, wollte die Miete zuletzt auf 1.650 Euro monatlich erhöhen. Unerschwinglich für Rentnerin Marie Carmen, die nach der Räumung wegen Erschöpfung ins Krankenhaus musste. Protestiert weiter ihre Botschaft. Damit so etwas nie wieder passiert, protestiert bitte weiter. Danke, ihr werdet gebraucht. Der spanische Ministerpräsident Sanchez besuchte gestern neu gebaute Sozialwohnungen in Barcelona. Nun hat seine linke Minderheitsregierung offenbar ein Dekret verabschiedet. Danach sollen Käufe für Heuschreckenfonds verboten und der Kündigungsschutz für Mieter verbessert werden. Ob Sanchez dafür eine Mehrheit bekommt, ist unklar. Ebenso, ob das den Demonstrierenden reicht. Den Tag hatten sie zuversichtlich begonnen, denn für Marie Carmen gibt es Hoffnung, dass sie zurück in ihre Wohnung kann. Ihre Anwältin spricht von Zusagen der Hausbesitzer. Bis vorgestern waren sie nicht bereit zu verhandeln. Wir sind froh, dass sie jetzt eine Lösung vorgeschlagen haben. Der Fall hat aber auch offengelegt, dass die Behörden auf regionaler, lokaler und nationaler Ebene inkompetent sind, wenn es darum geht, ein so wichtiges soziales Problem wie das Wohnen anzugehen. Carlos muss vorerst weiter zittern. Denn noch ist unklar, ob das Dekret der spanischen Regierung die Mehrheit bekommt und ob es für seinen Fall gilt.
1: Tja, aus Spanien kommen auch die Menschen, um die es im folgenden Beitrag geht. Und die kommen, um hierzulande ein Problem zu lösen, das gerade auf viele Verkehrsbetriebe in Deutschland zurollt. Denn wer auf dem Land öffentliche Verkehrsmittel nutzen will, muss ja mitunter lange warten, bis etwas fährt. Schon jetzt sind Busse auf manchen Verbindungen nur eingeschränkt unterwegs, einfach weil Fahrerinnen und Fahrer fehlen. Und deshalb hat in Nordbayern die Arbeitsagentur vor 2 Jahren Busfahrer angeworben, eben aus Spanien.
15: Schichtbeginn für Mamadou Mané Saidi. Seit einem Jahr fährt er einen Linienbus in der fränkischen Schweiz. Der 47-Jährige kam über ein Projekt der Arbeitsagentur Bamberg-Coburg in diese ländliche Region in Nordbayern. Angeworben wurde er in Spanien für die Fortbildung zum Busfahrer. Denn die fehlen in ganz Deutschland. Er kommt aus der Millionenstadt Valencia, wo seine Familie immer noch lebt.
16: Ich komme in eine Großstadt, aber hier auch. Jetzt alles neu, alles für mich ist neu, aber jetzt ich bin zufrieden hier und mir gefällt.
15: 8 Bus- und 15 Lkw-Fahrer sind 2024 nach Oberfranken gekommen. Vor allem bei den Busfahrern hat das Arbeitsmarktprojekt sehr gut funktioniert. Sie fahren jetzt alle für Schmetterlingreisen. Die Firma hat 150 Busse und aktuell noch 300 Fahrer.
17: Für uns ist es immer wichtig, neue Fahrer zu gewinnen und Personal zu qualifizieren. Denn auch aus demografischer Sicht ist das für unser Unternehmen sehr wichtig. Denn in den nächsten 10 Jahren werden über 50 Leute in die Rente gehen.
15: Deshalb war die Firma sofort dabei, als die Arbeitsagentur Bamberg-Coburg die Idee hatte, neue Fahrer im Ausland anzuwerben. Die Wahl fiel dabei auf Spanien.
18: Wo es dem Markt nicht schadet, wo also ein Überangebot an Arbeitskräften vorhanden ist, die arbeitslos sind. Und im Sinne der EU-Freizügigkeit wollen wir dann eben dort rekrutieren. Und faire Migration ist für uns wichtig. Das muss faire Bedingungen sein. Und wir wollen nicht Leute abwerben, wo sie gebraucht werden.
15: Vor 2 Jahren sind Mamadou und 20 weitere Spanier nach Franken gekommen. Sie haben erst ein halbes Jahr Deutsch gelernt und dann die Führerscheinausbildung durchlaufen. Bis auf 2 haben alle bestanden. Doch damit die spanischen Arbeitnehmer auf Dauer hier bleiben, braucht es in vielen Bereichen Unterstützung, auch durch den Arbeitgeber.
17: Behördengänge, Kontoeröffnung, Anmeldung bei der Gemeinde, groß genug Wohnung finden, die Familie nachholen, dann die Kinder im Kindergarten anmelden. Das sind halt alles Baustellen, die man auch mitgehen muss, die sehr viel Zeit erfordern und die auch aufwendig sind. Aber im Nachhinein, wenn man dann eben zuverlässig gute Mitarbeiter hat, war es das dann doch wert.
15: Das Pilotprojekt ist so gut gelaufen, dass es nun wiederholt wird. Seit diesem Monat sind 22 weitere angehende Bus- und Lkw-Fahrer in der Fortbildung. Sie waren vorher in Spanien an der Supermarktkasse oder in der Gastronomie beschäftigt.
19: Das ist eine gute Chance für mich. Da kann ich meinen Busführerschein machen. Und weiter, ich glaube, auch ein bisschen mehr verdienen.
15: Wenn alles nach Plan läuft, werden in einem Jahr 15 weitere Spanier Busse durch Oberfranken steuern. Denn dort werden sie dringend gebraucht.
1: Seit 2001, also seit einem Vierteljahrhundert, dürfen Frauen uneingeschränkten Dienst bei der Bundeswehr leisten. Aber statt der vielbeschworenen Kameradschaft innerhalb der Truppe erleben viele Soldatinnen etwas ganz anderes. Nämlich Diskriminierung und sexuelle Gewalt. Sie werden belästigt, gemobbt, schikaniert von Männern, also sogenannten Kameraden. Wie frauenfeindlich also ist die Bundeswehr? Dieser Frage ist das ARD-Politikmagazin Report Mainz nachgegangen.
20: Wir treffen Sina F. Ihr Traum ist es, Sanitäterin bei der Marine zu werden. Im vergangenen Jahr geht die damals 18-Jährige zur Bundeswehr. Nach der Grundausbildung kommt Sina F. in eine Kaserne nach Kronshagen bei Kiel. Dort hätten Kameraden mit höherem Dienstgrad die Neulinge immer wieder schikaniert.
21: Wir sollten die Tasse ablecken, wir sollten bellen, wenn wir irgendwas nicht befolgt haben, so mit einer schlechten Bewertung gedroht.
20: Vor allem ein Kamerad sei immer aufdringlicher geworden, habe sie immer wieder ungefragt berührt. Schließlich kommt es zu einem Vorfall, der Sina F. schockiert.
21: Er hat mir seinen speichernassen Finger ins Ohr gesteckt, die hinten drin rumgedreht und mich gefragt, ob mir das gefallen würde, seinen Finger so tief in mir zu haben. Dann hat er mich gefragt, ob ich noch mal etwas von ihm so tief in mir haben wollen würde. Ich war total erstarrt und konnte nichts tun, außer pure Panik zu haben.
20: Sina F. habe nicht gewusst, was sie tun soll. Den Kameraden bei Vorgesetzten melden? Viele Soldatinnen machen das nach sexuellen Grenzüberschreitungen offenbar nicht, aus Angst vor persönlichen Nachteilen. So steht es wiederholt in den Berichten der Wehrbeauftragten. Sina F. glaubt an das System und beschließt, den Vorfall zu melden. Heute sagt sie, dass das vielleicht ein Fehler war, denn danach sei ihr Alltag immer schlimmer geworden.
21: Man hat mir auch gedroht, dass wenn ich meine Fresse weiterhin öffne, man mir das Leben zur Hölle macht. Man hat mir den Spitznamen Meldeschlampe gegeben. Man hat nachts gegen meine Türen getreten und davor geschrien, dass ich nicht mehr schlafen konnte. Und das mehrere Nächte hintereinander, immer und immer wieder.
20: Monatelang sei das so gegangen, bis sie es nicht mehr ausgehalten habe.
21: Ich wollte irgendwann nicht mehr leben. Ich war beim Truppenarzt, um mich krank schreiben zu lassen, weil ich nicht mehr konnte. Da hat er zu mir gesagt, Psycho sei kein Grund, krank zu sein. Er würde mich 2 Tage krank schreiben. Am Freitag könnte ich wieder arbeiten gehen, weil Mobbing ist an halben Tagen auf nur halb so schlimm.
20: Nach mehreren Wochen wird Sina F. schließlich versetzt. Einige der Männer, die sie gemobbt haben, bekommen Disziplinarmaßnahmen. Einer wird versetzt, ein anderer aufgrund mehrerer Verfehlungen entlassen. Auf Report Mainz Nachfrage schreibt das Bundesverteidigungsministerium, Fehlverhalten oder fehlende Disziplin werde nicht geduldet und konsequent aufgeklärt. Jede Meldung unterstütze dabei, die innere Lage besser bewerten zu können und respektvollen Umgang zu stärken. Sina F. ist von der Bundeswehr enttäuscht.
21: Ich wollte alles tun für die Bundeswehr. Ich habe da meine Zukunft gesehen. Ich habe mich gefreut, angenommen zu werden. Und jetzt denke ich einfach nur, wie ich so weit kommen konnte. Wie man mich so im Stich lassen konnte.
20: Vor wenigen Tagen bescheinigt eine Psychologin Sina F. eine posttraumatische Belastungsstörung und eine schwere Depression. Ob sie ihren Traum, Sanitäterin bei der Marine zu werden, aufgeben wird, weiß sie noch nicht.
1: Tja, wie können Frauen in der Bundeswehr besser geschützt werden? 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Kaum ein Klimaphänomen wird derzeit weltweit so genau beobachtet wie El Niño. Das entsteht tausende Kilometer von uns entfernt im Pazifik. Aber die Folgen, die sind eben rund um den Globus zu spüren. Unter anderem auch in Indonesien, insbesondere auf Sumatra und Borneo. Dort sorgt außergewöhnliche Trockenheit derzeit für schwere Wald- und Buschbrände. Giftiger Rauch zieht da über weite Teile der Region und belastet die Gesundheit vieler Menschen sehr.
22: Sie rücken mittlerweile fast täglich aus. Diese Feuerwehreinheit auf der Insel Borneo besteht nur aus Frauen. The Power of Mama nennen sie sich. Auch ihr Dorf ist von den Flammen bedroht. Darum versuchen sie mit aller Kraft, die Wald- und Moorbrände zu bekämpfen. Doch das erscheint ihnen häufig aussichtslos. Überall trocknet das Land aus. Was ist hier los? Jeden Tag ein neues Feuer. Wir fragen uns, woher diese Brände immer wieder kommen. Die Leute sollen aufhören, Land zu verbrennen. Wenn das so weitergeht, wird alles zerstört. Brennende Felder sind zu dieser Jahreszeit nichts Ungewöhnliches in Indonesien. Landwirte fackeln trockene Pflanzenreste auf den Feldern ab. Eine billige und schnelle Methode, den Anbau von Nutzpflanzen vorzubereiten. Doch einige Feuer sind offenbar außer Kontrolle geraten. Die derzeitige Trockenheit

0: begünstigt die Ausbreitung der Brände. Die Folge: über weiten Teilen Borneos ein dichter graubrauner Dunst. Es riecht nach Feuer. Im Zentrum der Stadt Pontianak haben die Behörden eine elektronische Anzeigetafel aufgestellt mit den aktuellen Luftwerten. Berbahaya steht da, gefährlich. Mimi Malina fegt jeden Tag eine Staubschicht von ihrer Veranda. Viele in der Region leiden unter Atemwegserkrankungen. Husten, belegte Bronchien, Müdigkeit und Kopfschmerzen. Auch ihre Tochter hat es getroffen. Die schlechte Luft hat mein Kind krank gemacht. Sie hustet, hat Fieber und eine laufende Nase. Bestimmt kommen bald Atemprobleme dazu. Wir können es mit Medikamenten noch aufhalten, aber ich befürchte, dass es noch schlimmer wird. Mittlerweile regt sich Protest. Menschenrechtsgruppen haben eine Sammelklage gegen Indonesiens Regierung eingereicht. Die Kläger fordern Entschädigungen und Wiederaufbaumaßnahmen für betroffene Gemeinden. Die anhaltende Trockenzeit, die Kalimantan in diesem Jahr betrifft, ist auch eine Folge des El Niño-Phänomens. Das wurde doch schon vor langer Zeit angekündigt. Wir finden, dass die Regierung trotzdem nicht ausreichend vorbereitet war. Indonesien will jetzt einen umfassenden nationalen Katastrophenschutzplan erstellen, auch für zukünftige Erdbeben oder Vulkanausbrüche. Wenn es so wie am Wochenende mal regnet, bessern sich die Luftwerte kurzfristig. Erleichterung für die Menschen vor Ort. Auch die Schulen öffnen wieder für ein paar Tage. Doch in der Region brennt es weiter. Der Kampf gegen die verheerenden Feuer ist noch nicht gewonnen.
1: Und Indonesien ist eben nur eines von vielen Beispielen für die Folgen von El Niño, der das Klima eben in weiten Teilen der Welt beeinflussen kann. Mal bringt dieses Phänomen Trockenheit, wie eben gesehen, mal Starkregen und Überschwemmungen. Und das hat natürlich auch Einfluss auf Ernten, auf Handelswege und Wirtschaft.
2: Welche Auswirkungen hat El Niño auf Deutschland? Zunächst, El Niño ist ein natürliches Phänomen. Normalerweise wehen nämlich über dem Pazifik stetige Luftströme von Ost nach West, die sogenannten Passatwinde. Diese treiben warmes Oberflächenwasser vor sich her, von Südamerikas Küste in Richtung Australien und Indonesien. Durch die Sonne heizt sich das Oberflächenwasser auf seiner Reise immer weiter auf, verdunstet und sorgt so im Westen für zahlreiche Niederschläge. Vor der Küste Südamerikas steigt gleichzeitig Tiefenwasser nach oben. Weil das Tiefenwasser aber deutlich kälter ist, verdunstet es kaum. Deshalb fällt dort viel weniger Regen. Alle 2 bis 7 Jahre gerät dieses stetige System durch El Niño durcheinander. Dann schwächen sich die Passatwinde auf natürliche Weise ab und treiben kaum noch warmes Wasser nach Westen. Stattdessen sammelt sich das warme Wasser an den Küsten Südamerikas, verdunstet dort und führt zu zahlreichen Niederschlägen, während es in Australien und Südostasien ungewöhnlich trocken bleibt. Und weil beim Wetter vieles miteinander zusammenhängt, reichen die Auswirkungen dieses durcheinandergeratenen Systems bis in weit entfernte Regionen, auch außerhalb des Pazifikraums. An vielen Orten wird es wärmer, an manchen aber auch kälter. Teilweise gibt es mehr Hurricanes, teilweise weniger. Hier Regen, dort Dürre. Und in Deutschland sind die Wetterauswirkungen eher gering, werden aber noch erforscht. Deutlich spürbar sind hingegen die wirtschaftlichen Folgen. Schlechte Ernten in den Tropen können zum Beispiel Kaffee oder Kakao verteuern. Und aktuell sorgen klassische El Niño-Dürren in Zentralamerika für Niedrigwasser im Panamakanal. Damit ist eine der wichtigsten globalen Handelsrouten gestört. Weniger Schiffe können durch, die Preise für Importwaren drohen zu steigen. Kurzum, El Niño macht sich in Deutschland meist stärker im Geldbeutel als beim Wetter bemerkbar. Weltweit hingegen werden durch das Phänomen in den kommenden Monaten neue Temperaturrekorde erwartet. Denn die zusätzliche Wärme von El Niño kommt auf die menschengemachte Erderwärmung noch obendrauf. Zudem gilt, auch wenn El Niño-Ereignisse grundsätzlich natürlich sind, der Klimawandel macht sie extremer. Darauf deuten aktuelle Studien hin.
1: Tja, und der Klimawandel, der sorgt bekanntlich auch in unseren Breiten dafür, dass wir es häufiger mit Hitze und mit Trockenheit zu tun haben. Und da rückt dann schnell auch die Frage nach unserer Trinkwasserversorgung in den Fokus. Die gilt zwar grundsätzlich als gesichert, Trotzdem wird vielerorts wegen möglicher Engpässe vorgesorgt. In Wien beispielsweise entsteht gerade der größte geschlossene Trinkwasserspeicher der Welt.
3: Wenn Norbert Klichar mit seinen Kollegen der Wiener Wasserversorgung 11 Meter unter die Erde geht, dann betreten sie die Zukunft. Eine, in der die Menschen der Stadt sicher mit dem versorgt werden können, was sie dringend brauchen: Wasser.
4: Wir haben dieses Projekt seit Jahren verfolgt und wenn man jetzt bei der Realisierung dabei ist, ist das etwas Ergreifendes.
3: Was hier gebaut wird, wirkt wie eine Kathedrale der Zukunft. 1 Milliarde Liter Wasser werden in diesem Areal in ein paar Jahren Platz finden. Der größte geschlossene Trinkwasserspeicher der Welt. Das Wasser kommt aus den umliegenden Bergen und wird bereits jetzt in 31 Wasserbehältern gespeichert, um auch an Tagen mit erhöhtem Bedarf die Stadt versorgen zu können. Ganz unsichtbar unter der Wiese links neben der aktuellen Großbaustelle liegt bereits ein Tresor mit Wiens kostbarstem Gut. Das Speicherbecken wurde gebaut in den 1950er Jahren. Seitdem ist der Wasserverbrauch stark gestiegen. Jeder Mensch verbraucht individuell mehr, zudem sind mehr Menschen in die Stadt gezogen. Trockenperioden und steigende Temperaturen verschärfen die Situation.
4: In diesem Sommer war auch die Wiener Wasserversorgung einem großen Stresstest unterzogen. Speziell Ende Juni hatten wir in dieser Hitzewelle die Herausforderung, dass wir sehr, sehr hohe Verbräuche hatten, über Tage hinweg, wie wir sie noch nie hatten. Die Bewässerung von Freiflächen wurden deutlich eingeschränkt etc., damit die Wasserversorgung für die Bevölkerung noch funktioniert. Das war aber durchaus eine sehr große Herausforderung und wir konnten sie nur unter Aufbietung von allen Kräften eigentlich bewältigen.
3: An der Universität für Bodenkultur Wien erforscht man die Herausforderungen für die Wasserversorgung von Städten und ist besorgt.
5: Das war meiner Meinung nach erst der Anfang. Klimawandelszenarien kennen wir schon seit den 80er Jahren, dass einfach hier was auf uns zukommt, wo wir uns darauf vorbereiten müssen. Jetzt war das so, würde ich sagen, der erste Schuss vor den Bug, dass man einfach auch in Ländern, die wie Österreich, Deutschland wasserreich sind, einfach auch Maßnahmen setzen muss, um dieser Klimawandelproblematik entgegenzuwirken.
3: Das, was hier aussieht wie eine neue Akropolis, wird bald unsichtbar unter der Erde verschwinden. In Wien rechnet man bis zum Jahr 2050 mit 300.000 mehr Einwohnern. Dieser Ort wird für Sie existenziell sein.
1: So, zweite Runde Sport für heute. Toni, 2 Spiele hat das DFB-Team ja schon jetzt unter Jürgen Klopp absolviert und dem neuen Bundestrainer. Bilanz: 1 Remis, 1 Niederlage, kein Sieg.
6: So ist es leider. Ja. Aber ja, soll durchaus vorangehen. Es geht ja ums Weiterkommen in der Nations League. Mhm. Also das steht erstmal an erster Stelle. Wobei eigentlich ja vielleicht auch dieser Umbruch, ne, der gestaltet werden muss.
1: Der Prozess.
6: Der Prozess, so kann man es auch nennen. Ja. Also ist auch kein kleiner Umbruch. Ja. Jürgen Klopp hat ja diesen XXL-Kader nominiert. 44 Spieler. Die eine Hälfte ist jetzt abgereist. Unter anderem auch Kapitän Joshua Kimmich. Gegen Serbien am Donnerstag dürfen viele neue Gesichter ran. Frankfurts Keeper Noah Atubolu wahrscheinlich oder Kölns Said Elmala in der Offensive. Florian Wirtz, einer der wenigen, die schon gegen Griechenland dabei waren und die weiter im DFB-Camp in Herzogenaurach erstmal bleiben.
7: Das kennt man eigentlich nur aus der Ferienzeit und am Wochenende. Bettenwechsel, jetzt auch neu bei der Nationalmannschaft. Kader 1 ist ausgezogen. Kader 2 angereist in Herzogenaurach. Und der hat eine schwere Aufgabe zu lösen.
8: Euphorie in Deutschland war riesig. Wenn sie jetzt weg ist, dann tut mir das echt sehr leid.
7: Frische Beine, um frische Kräfte auf den Rasen zu bringen. Nur 1 Punkt aus den ersten 2 Spielen unter dem neuen Bundestrainer. Da runzeln die ersten schon die Stirn.
8: Lasst euch an mir aus und lasst die Jungs in Ruhe. Dann können wir da wirklich was machen. Lasst die Neuen sich entwickeln, die sie jetzt da mal kurz gezeigt haben. Und messt sie nicht mit dem gleichen Maßstab und sagt jetzt, ja, das und das und das.
7: Schnell zusammenwachsen. Das ist das Motto. Irgendwie.
8: Dass der deutsche Fußball aktuell nicht in der besten Situation aller Zeiten ist und Jürgen Klopp nicht vorbeikommt und einmal kurz mit Hand auflegen alle Probleme löst. Also ich wusste das vorher, falls es irgendjemand nicht wusste, dann wissen wir es jetzt.
7: Die Neuen müssen sich rasch an ihre Rollen gewöhnen, plötzlich im Mittelpunkt zu stehen. Für den einen oder anderen auch aus Kader 1 noch etwas ungewohnt. Aber Fehler sind ausdrücklich erlaubt.
8: Wer die Art Fußball, die wir spielen wollen, mitgehen will, für den wird immer eine Tür offen sein.
7: Erst Bettenwechsel, dann Perspektivwechsel. Ganz schön viel Neues für die Neuankömmlinge aus Kader 2 in diesen Stunden in Herzogenaurach.
6: Ja, und alle neuen News zum DFB-Team und auch zu den anderen Spielen in der Nations League finden Sie natürlich auf sportschau.de. Länderspielzeit ist ja auch die Zeit, um ein bisschen durchzupusten, mal zurückzuschauen auf das, was bisher war. Und da lohnt sich der Blick in die ARD-Mediathek. Der Film Das große Pokallos, HEBC gegen den BVB, zeichnet nochmal den größten Tag im Leben der Fußballer des Hamburg-Eimsbütteler Ballspielclubs, kurz HEBC. 4 Wochen ist es her, dass die Amateurkicker vor fast 46.000 Menschen gegen das große Borussia Dortmund im DFB-Pokal aufliefen.
9: Das Volksparkstadion kennt Yannick Wrede gut. Er arbeitet beim HSV in der Scouting-Abteilung. Gegen Dortmund steht er einmal auf dem Rasen des Stadions, das sonst sein Büro ist.
10: Ja, wird total besonders. Wird was Einmaliges fürs Leben, was man sich doch einfach einmal abspeichern muss. Ja.
9: 4 Stunden vor Anpfiff trifft sich das Team. Zur Stärkung und um sich gegenseitig Mut zu machen.
11: Lange Zeit heute war es echt entspannt, also ich habe ja normal gearbeitet, aber so gegen 14, 15 Uhr, wo dann vermehrt die Leute ins Büro gekommen sind und nochmal Glück gewünscht haben und das Handy so ein bisschen explodiert ist, weil die Letzten dann auch noch bemerkt haben, was heute für ein Spiel ansteht, es fängt die Anspannung jetzt ein bisschen an zu wachsen. Ja.
9: Mehr als ein bisschen Anspannung dann auf der Fahrt zum Stadion. Standesgemäß im Linienbus, extra gebrandet mit Vereinslogo von den Hamburger Verkehrsbetrieben.
10: Es war irgendwie alles schon da, alles wie ich es normal vom HSV kenne. Und jetzt für uns, da sind die Emotionen angekommen.
12: Guckt euch in die Augen, das ist der Moment, auf den wir monatelang gewartet haben heute.
13: Zeigt denen da draußen, diesen Dortmundern, was es heißt, heute gegen uns zu spielen. Gegen uns zu spielen, ja. Macht die da draußen stolz.
9: Dann geht es endlich los. Der Traum wird Realität.
10: Ich habe immer schon so ein Stück weit erhaschen können, wo meine Gruppe, meine Ängsten, meine Familie, mein Sohn, mein Ältester saß. Unfassbare Atmosphäre,
9: die das Team beflügelt. Es schlägt sich gut gegen die Dortmunder Profis.
14: Inacio im Strafraum, schießt!
9: Verliert am Ende mit 0:5 und feiert die wahrscheinlich schönste Niederlage der Karriere. Zwei Tage später. Das erste Training nach dem großen Spiel.
10: Einfach so Normalität, aber das Thema ist natürlich klar, was jetzt erstmal hier besprochen wird. Und ich glaube auch heute nach dem Training, wenn wir ein paar Bierchen trinken, wird gut. Da wird es jetzt über Jahre hinweg ein paar Storys geben, die man sich erzählt.
9: Vom Spiel des Lebens für die Mannschaft vom HEBC.
6: Ja, für viele Menschen ist das Spiel in ihrem Leben ja gerade Padel, die Trendsportart schlechthin. Gibt ja sogar Überlegungen, dass das Ganze olympisch wird. Padel ist grob gesagt ein Mix aus Tennis und Squash in einem Käfig aus Glas und Gittern. Spanien und Argentinien sind die Top-Nationen, aber auch in Deutschland erlebt Padel einen echten Boom. Das Sportschau-YouTube-Format ausgerechnet hat das Ganze mal genauer angeschaut.
2: Hip, cool, modern. Der Padel-Boom ist in Deutschland angekommen. Auch ihn hat es vor 3 Jahren gepackt. Aktuell ist Nick Merten Deutschlands Nummer 1 im Padel.
15: Der Reiz am Padel macht für mich aus, einfach dieses Gemeinschafts- oder Community-Gefühl. Die Einstiegshürde ist schon relativ gering. Du kriegst relativ schnell Ballwechsel zustande. Und mittlerweile gibt es mehr und mehr Courts.
2: Im Jahr 2021 gab es in Deutschland nur 138 Padelplätze. Inzwischen sind es knapp 2300. Die Anzahl der Courts ist um 147% gestiegen und das innerhalb von nur 13 Monaten. Absolute Padelhochburgen in Deutschland, Nordrhein-Westfalen, Berlin und Hamburg. Die Nachfrage ist riesig. Selbst alteingesessene und renommierte Tennisvereine rüsten um, wie hier beim Hamburger Club an der Alster. Auch sie haben mittlerweile ihr Angebot um Padel erweitert.
16: Mittlerweile ist Padel ja in aller Munde und viele wollen es probieren. Viele kommen auch mittlerweile gezielt hier in den Club, um auch unter anderem Padel zu spielen. Also es ist von einer Nebensportart dabei zu einer der gleichberechtigten Hauptsportarten.

0: gehalten zu werden.
1: Doch im Vergleich zu Spanien ist Deutschland noch eine ganz schön kleine Nummer. In Spanien spielen 6 Millionen Menschen aktiv Padel. In Deutschland sind es gerade einmal 350.000. Auch bei den Courts Spanien eine Liga für sich. Padel, dort zweitbeliebtester Sport des Landes hinter Fußball, hat Tennis verdrängt, trotz Superstars wie Carlos Alcaraz.
2: Deutschland hängt auf jeden Fall hinterher, das kann man auf jeden Fall sagen. In Spanien gibt es vor allem richtige Akademien, wo wirklich leistungsorientiert trainiert wird. Die Bubble in Deutschland ist relativ klein, das heißt, du spielst relativ oft mit den gleichen Spielern. Wir haben aktuell keinen Trainer, bei dem ich trainieren kann in Deutschland. So ehrlich muss man auch sein.
1: Das könnte sich aber bald ändern, denn Deutschland bekommt sein Padel-Sommermärchen, die EM 2029. Ein echter Meilenstein.
3: Das ist für uns ein super Zeichen. Das wollen wir halt schon gerne schaffen, dass es eine EM wird, wie sie vorher noch nicht da war. Und dann ist natürlich das ganz große Ziel Olympia 2032. Also da soll ja nächstes Jahr die Entscheidung fallen.
1: Padel könnte also in Brisbane zum ersten Mal bei Olympia dabei sein. Das wäre der Push für den Sport. Expertinnen und Experten erwarten sogar jetzt schon, dass sich die Anzahl der Padelplätze in Deutschland im nächsten Jahr noch einmal verdoppelt. Wer weiß, vielleicht wird Padel Tennis auch hier bald verdrängen.
4: Mal schauen. Ist echt cool. Ich habe letztens mal ausprobiert. Ja. Man kann echt kreativ werden. Ne? Durch diese Glasbanden kannst du natürlich da mal gegen und dann wieder. Also ja, und ich sag mal, altbekanntes genutzt, um was Neues draus zu machen.
5: Das stimmt in der Tat. Und ich sag mal, das ist ein gutes Stichwort jetzt für unseren nächsten Beitrag. Denn altbekanntes, was Neues daraus machen, das passt gut zu unserer heutigen Szene. Da geht es nämlich um einen der erfolgreichsten deutschen Pop- und Schlagerproduzenten, der jetzt nämlich im Alter von 80 Jahren noch mal ganz tief in seinen Erfahrungsschatz greift und auf einen Hit hofft, wie damals.
6: Die Gruppe Chinggis Khan ist unvergessen. Ihr Erfinder Ralf Siegel, der Komponist und Produzent, will mit einer Neuauflage noch einmal beim Eurovision Song Contest antreten. Er habe ein tolles Lied für die Vorentscheidung eingereicht, sagte der 80-Jährige dem Nachrichtenportal Schlagerpuls. Eine der besten Nummern, die er je geschrieben habe. Wenn's klappt, starten Chinggis Khan, die nächste Generation, wirklich beim ESC 2027 in Bulgarien. Mit Glamour und Stars wurde die Fashion Week in Paris eröffnet. Also liefen Heidi Klum und weitere Prominente wie Schauspielerin Cara Delevingne und Kollegin Andy McDowell über den Laufsteg. Mit dabei auch Hollywood-Legende Jane Fonda und Eva Longoria. Der Clou jedoch war der Auftritt von Sängerin Céline Dion. Sämtliche Gastmodels, darunter Schauspielerin Iris Berben, bejubelten die 58-Jährige, die gerade für eine Konzertreihe in Paris zu Gast ist. Sänger Rod Stewart geht wieder auf Tournee. Seine letzte, sagt der 81-Jährige in einem Instagram-Video. Zwar gehe er nicht ganz in Rente, nur mit diesen Rock'n'Roll-Touren sei jetzt Schluss. 2027 wird es Konzerte in 4 deutschen Städten geben. Das Abschlusskonzert ist in Hannover geplant. Rod Stewart hatte zuletzt mit gesundheitlichen Problemen zu kämpfen. Dass er ganz von der Bühne abtritt, ist aber nicht zu erwarten.
5: Wer auf Social Media unterwegs ist, an dem ist sicherlich dieser Trend hier nicht vorbeigegangen. Man fragt die künstliche Intelligenz, wie man in den 80er Jahren so ausgesehen hätte und bekommt, in meinem Fall, solche Retro-Fotos hier. Die 80er sind offenbar unsterblich und vor allem waren sie ein Jahrzehnt, ja, wir sehen es, voller schräger Frisuren, knalliger Farben und vor allem auch voller Musikhits, die ja viele bis heute auswendig können. Und deshalb lassen auch wir jetzt gleich nochmal die 80er Jahre so richtig aufleben mit einem der Fernsehgesichter dieses Jahrzehnts, mit Peter Illmann.
7: Er hatte sie alle. Whitney Houston, Bob Geldof, Madonna. Wer in den 80ern Rang und Namen hat, kommt vor sein Mikro und in seine Sendung. Die mit dem Sportwagen und den neuesten Songs. Formel 1. Peter Illmann prägt die Show und die 80er prägen ihn. Bis heute, weil genau da seine Karriere beginnt.
8: Da, schau her. Ja, so kann man sich täuschen. Aber ich bin wirklich der Peter.
7: 1959 wird Peter Illmann in Dortmund geboren, studiert Psychologie und Theaterwissenschaften. 1982 bekommt er seine erste Sendung im Bayerischen Rundfunk. Nur ein Jahr später geht es mit Highspeed weiter zur legendären Musiksendung Formel 1. Dann der Sprung auf die Megabühne. Ab 1985

0: 1995 präsentiert er mit Peters Popshow die damals größte Musiksendung Europas.
1: Fünf Jungs aus Manchester. Die heißen Take That. Chris de Burgh, Bon Jovi.
0: Moderieren, das kann er. Abendshows, Talk mit Promis, verschiedene Fernsehformate und in all den Jahren auch immer ganz viel Radio. Ohne Musik geht's nie, so moderiert Peter Illmann eine imposante 80er-Jahre-Live-Show, die regelmäßig Stadien füllt.
1: Ich freue mich auf alt und jung und das sieht man hier, alle sind zusammen und feiern und sind glücklich und das ist das Schönste.
0: Außerdem präsentiert er in einer eigenen Show Anekdoten rund um sein Lieblingsjahrzehnt. Also los geht die Zeitreise mit Kultmoderator Peter Illmann.
2: Ja, wir sind ja schon mittendrin in dieser Zeitreise. Herzlich willkommen erstmal, Peter. Schön,
3: dass
2: du bei uns
3: bist. Schönen guten Mittag. Ja, hallo.
2: Wir haben mich ja gerade schon mal hier in die 80er Jahre gebeamt mit Hilfe von künstlicher Intelligenz. Wie findest du mein 80er Outfit?
3: Ja, ist gewagt. Das muss man von mir ja nicht machen, da gibt es echte Fotos.
2: Ich wollte gerade sagen, das Schöne bei dir, wir brauchen ja gar keine künstliche Intelligenz. Stimmt, denn wir können uns mal ein paar Bilder anschauen, wie du damals in den 80ern ausgeschaut hast. Wie würdest du deinen Style von damals bewerten?
3: Ja, bunt war ich ja zum Teil auch, das stimmt.
2: Das stimmt,
3: aber ich habe nicht jeden Trend mitgemacht. Also so mit zum Schulterpolstern habe ich gar nicht so gemacht. Und gut, Locken, aber die waren nicht unbedingt 80er. Also ich habe versucht, dezent zu bleiben.
2: Ja. Wenn man dich so erlebt, wenn man so Bilder von damals, Videoschnitte von damals sich anschaut, dann merkt man, gerade auch jetzt mit deiner 80er-Jahre-Show, die du momentan auf die Bühne bringst, das ist ja kein Nostalgieprojekt, sondern das ist ein richtiges Lebensgefühl. Du lebst die 80er auch heute noch. Wie viele 80er stecken da noch in dir?
3: Oh, eine ganze Menge eigentlich. Ja? Und meine kleine Show, Peter Illmanns 80er-Show, kommt jetzt übrigens nach Norderney am 8. Oktober. Wer da ist und Urlaub macht, wäre schön. Ja. Und dann auch Leipzig, Kupfersaal, 25. Oktober. Das ist eine ganz persönliche Sache, wo ich ein paar Videos zeige, wo ich das Lebensgefühl sozusagen der 80er ein bisschen aufleben lassen möchte.
2: Wir sehen ja auch gerade schon mal so ein paar Bilder. Was genau erwartet denn da die Besucher?
3: Ja, das kann ich nicht alles verraten. Aber es gibt natürlich ein paar Anekdoten aus meinem Leben mit den Künstlern, wen ich getroffen habe, wie ich sie getroffen habe. Es gibt ein paar Eindrücke auch aus der Werbung von den 80ern. Da gibt es auch jede Menge schöne Sachen. Ich habe auch ein paar Gäste per Leinwand dabei, also sehr prominente Gäste, die ein bisschen was aus ihrem Leben über die 80er sagen. Ich wollte eigentlich die Leute mal mitnehmen. Ich sage immer, Türen zu, jetzt sind die 80er dran, wir lassen mal alles draußen. Weil, ich meine, du weißt ja selber, Nachrichten gucken macht keinen Spaß im Moment. Ja. Und man möchte einfach mal abschalten. Und das genau passiert da in dieser Show, die ich da mache. Und natürlich auch bei den großen Stadionshows, die ich auch immer noch mache.
2: Das scheint ja wirklich dein Lieblingsjahrzehnt auch zu sein. Was ist für dich so das Besondere an diesem Jahrzehnt, an dieser Dekade? Was hat die 80er ausgezeichnet?
3: Ich glaube, ein bisschen Entschleunigung. Also es gab ja kein Internet. Das muss man sich immer das wieder stimmt, vorstellen. Ja. Glaubt man heute gar nicht mehr. Das gab es nicht. Und insofern auch kein Smartphone. Und man konnte nicht dauernd erreichbar sein. Und dadurch war das Leben ein bisschen langsamer. Und das finde ich schon eine wichtige Sache. Und heute gibt es ja wieder den Trend, dass einige sagen, genau das wollen wir und bewusst ihre Social Media und Internet und so weiter abstellen. Das ist ja der neue Trend im Moment.
2: Muss man dann nicht trotzdem auch manchmal so ein bisschen aufpassen, dass man nicht zu sehr in der Vergangenheit so stecken bleibt?
3: Nee, ich habe ja immer die Bezüge auch zu heute. Ja. Also das ist nicht so, dass ich da jetzt sage, ach, wie schön es damals war. Und das mache ich nicht. Sondern es gibt immer wieder Bezüge zum Heute. Und die 80er sind ja auch in der heutigen Musik immer noch sehr beliebt. Also Weekend zum Beispiel macht reine 80er Musik. Und viele der Hits, jetzt auch Alpha Will Forever Young mit Ava Max und Getta wieder neu aufgenommen. Riesiger Erfolg. Also es geht bis heute und man muss sich nicht verstecken. Also es ist schon noch da.
2: Ja, ist schon krass, diese Retrowellen, die dann auch immer und immer wieder kommen, ne? Egal in welchem Kulturbereich. Ist das auch so ein bisschen bei den Leuten, die ja vielleicht auch in deine Show kommen, so die Sehnsucht nach der guten alten Zeit?
3: Ja, das hört sich jetzt so altertümlich an. Es ist, glaube ich, eine gewisse Sehnsucht, einfach, dass man ein bisschen abschalten kann. Weil, wie ich eben schon sagte, die heutige Zeit ist echt kompliziert geworden. Weil kein Mensch blickt mehr durch, wer da jetzt gegen wen Krieg führt, warum und so weiter. Das war in den 80ern auch nicht alles immer besser. Da war nicht alles gut. Aber da wusste man, wo man dran ist, sozusagen. Nicht? Da waren die vermeintlichen bösen Russen und die vermeintlich guten Amerikaner. Das war ja einfach. Und heute ist das ja alles so ein bisschen diffiziler geworden. Und ich glaube schon, das ist die Sehnsucht, dass man einfach mal abschalten will. Und natürlich kommt die Musik dazu, die passt einfach und die passt eben auch nach heute noch. Und ich merke immer, dass die Leute irgendwie glücklich sind, wenn sie diese Sachen sehen, wenn sie diese kleine Zeitreise mit mir da machen bei meiner kleinen Show. Und insofern freut mich das auch, auf der Bühne zu stehen und mit den Leuten begeistert zu sein.
2: Dann lass uns auch noch mal kurz über die Musik sprechen, über die Stars, die du ja wirklich fast alle vor deinem Mikro hattest. David Bowie, Madonna.

0: auch sehr gut läuft. Da habe ich auch immer wieder Interviews mit Sandra oder mit vielen Leuten eigentlich, die damals bekannt waren, die heute viel umgänglicher sind. Holly Johnson zum Beispiel war damals so eine Art Rabauke. Jeder hatte Angst, dass der die Bühne zerschlägt. Heute ist das ein etwas älterer Herr, der richtig, richtig sympathisch und nett ist. Und so ist das mit ganz vielen Leuten. Thomas Anders zum Beispiel war damals ein Halbgott, wo ich dachte, um Gottes Willen, der ist ja... Und heute ist das ein wahnsinnig sympathischer Mensch, mit dem man wirklich auch einen guten Wein trinken kann und man sich gut unterhalten kann. Und das finde ich so toll.
1: Ja, und oftmals sind es ja wirklich die ganz großen Stars, die dann überraschend normal und total nett sind.
0: Ja,
1: und die, so, sag mal, eher B- oder C-Prominenz, die dann vielleicht so ein bisschen allüren.
0: Das war immer schon so und das heute auch noch so.
1: Dazu möchte unter anderem Annette Meyer aus unserer Mima-Fark-Gemeinschaft wissen, was für dich so der schwierigste Künstler in der Show war.
0: Der schwierigste? Oh, das ist gar nicht so leicht. Also in einer Sendung war es tatsächlich Dave Gahan von Depeche Mode, ja, den ich sehr mag und schätze. Der hat mich einfach auflaufen lassen, weil er immer nur Ja und Nein gesagt hat. Ich habe da eine schöne, komplizierte Frage gestellt und er sagte Yes,
1: No. War das Masche oder warum hat er das gemacht?
0: Ich weiß nicht, was er hatte. Der hat dabei gelacht. Ich glaube, der hat sich da einen Spaß draus gemacht. Stell dir vor, ich würde jetzt auf deine Fragen immer nur, ja,
1: nein. Ja, das wäre ganz schrecklich.
0: Das ist für einen Moderator furchtbar.
1: Absolut, ja.
0: Aber wir haben dann...
1: Was? Wie bist du damit umgegangen?
0: Ach, wir haben dann irgendwann gelacht und dann war es auch gut. Und beim nächsten Interview war er auch wirklich ganz in Ordnung. Das war nur eine Sache. Aber da bin ich ins Schwitzen gekommen.
1: Ja. Du hast ja auch Depeche Mode dann mal irgendwo getroffen, ich glaube, an einer Hotelbar oder so, und hat es dann so ein bisschen Hemmungen, sich dazuzusetzen. Warum eigentlich?
0: Ja, weil die auch nicht mehr so ganz nüchtern waren. Das war in Dortmund Peters Popshow, da waren ja tatsächlich alle Stars an zwei Abenden vereint. Ja. Und dann wurde die Hotelbar gestürmt und die war darauf nicht gefasst, diese Hotelbar. Und da waren so einige Wodka- und Whisky-Vorräte dann geleert. Damals auch bei den Künstlern wie Depeche Mode war das noch sehr gefragt. Heute sind ja alle etwas sauberer und cleaner und vorsichtiger. Aber damals war das so. Ja, da habe ich gedacht, oh Gott, die sind schon halb hinüber, wenn ich mich dazu setze. Ich weiß ja nicht. Aber ich habe es dann doch gemacht.
1: Du bist ja auch noch immer sehr präsent im Radio. Hast deine eigene Show, auch bei WDR 4 zum Beispiel. Was kann aus deiner Sicht Radio, was so die neuen Streamingdienste, Spotify zum Beispiel, niemals können werden?
0: Radio ist die direkte Form der Unterhaltung. WDR 4 mache ich nicht mehr, weil ich es einfach auch zeitlich nicht mehr schaffe. Aber 80s, mein Sender jeden Morgen in der Morning Show. Mit meiner lieben Marie mache ich das zusammen und das ist ungeheuer erfolgreich. Und wir haben vor allem ganz viele junge Leute, das ist das Schöne auch. Also sind nicht nur die Älteren in Anführungsstrichen, sondern auch jüngere Leute, die dazuhören. Und Radio ist einfach die direktere Form der Kommunikation. Ne? Also hier ist das alles ein bisschen aufwendig, nicht? Man muss in die Maske und so, beim Radio setzt man sich hin und redet einfach drauf los. Und das habe ich immer so gemacht.
1: Hast du einen 80er-Song, der dich so dein Leben lang begleitet hat und den du auch heute immer noch gern hörst und auch selber anmoderierst?
0: Ja, Take on Me von Aha.
1: Was macht den Song für dich so besonders?
0: Die Stimme von Morten Harkett. Das Video, was ich immer im Kopf habe mit diesen Zeichentrickfiguren. Also das ist ein tolles, tolles Video. Und das ist einfach eine positive Musik. Also wenn ich den Song höre, dann bin ich einfach gut drauf. Und das schafft einfach ein richtig positives, tolles Gefühl.
1: Und du bist ja dann irgendwann auch selber berühmt geworden, natürlich mit deiner Kultsendung zum Beispiel, mit Formel 1. Ab 1983 lief die, in dem Jahr bin ich geboren.
0: Ja.
1: Und da können wir mal reinschauen in deine allererste Sendung.
0: Ja. Hallo, schönen guten Abend zur Formel 1. Hier ist endlich die Premiere. Hat ja lang genug gedauert, jetzt ist sie da. Ihr wisst sicherlich schon eine ganze Menge, aber eigentlich sollte ja hier ein Dackel sitzen im neuen Trend des Tieres. Aber der Produktion waren dann die Hundesteuern zu teuer und so haben sie mich genommen. Ich bin der Peter, also schönen guten Abend. Was euch erwartet, sind sämtliche Neuzugänge in Deutschland aus den Top 75, ermittelt anhand von Media Control. Außerdem die Top 10 aus England und Amerika und dann noch ein Videoüberblick aus einem bestimmten Land, jede Woche wechselnd. Dann noch Hit-Tipps. Ja, und was das Wichtigste ist, die Sendung kommt jede Woche um diese Sendezeit. Ist das was?
1: Wahnsinn, oder? Was denkst du, wenn du das siehst?
0: Furchtbar, aber es war alles ohne Teleprompter, muss ich dazu sagen. Und einfach so spontan gesagt, also zur Entschuldigung.
1: Peter, das war ganz toll mit dir. Wir haben uns leider ein bisschen verquatscht, denn wir sind schon am Ende unserer Talkzeit jetzt angekommen.
0: Ja, so
1: vielen Dank dir, alles Gute für deine Show und bis zum nächsten Mal.
0: Gerne. Ja, danke schön fürs Hiersein.
1: Sehr gerne. Tschüss. So, wir sind noch beim Wetter und da geht es heute natürlich nochmal mit T-Shirt raus, denn es ist ziemlich warm. Wie lange uns dieses Wetter noch erhalten bleibt, das sagt uns jetzt Daniel Stanic.
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3: Heute und morgen ist fast überall T-Shirt-Wetter angesagt, doch dann erreicht uns am Donnerstag eine Kaltfront und die bringt dann auch endlich den lang ersehnten Regen. Allerdings

0: Sind sich die Wettermodelle teilweise noch nicht einig, welche Bundesländer nun den meisten Regen abbekommen und wie viel tatsächlich auch fällt? Wir sehen hier zwei Wettermodelle nebeneinander. Auf der linken Seite ist das europäische Modell, auf der rechten Seite das deutsche Wettermodell. Das europäische Modell berechnet aktuell den meisten Regen in der Westhälfte. Davon werden besonders Teile von Niedersachsen, Schleswig-Holstein und Nordrhein-Westfalen betroffen. Innerhalb von 24 Stunden könnten dort regional 30 bis 45 Liter pro Quadratmeter fallen. Ja, und das Icon-Modell, das sieht den meisten Regen eher in der Mitte mit dem Schwerpunkt in Niedersachsen und in Hessen mit 20 bis 45 Litern pro Quadratmeter. Und wenn sich die Wettermodelle jetzt noch uneins sind und wir nicht genau wissen, wo der meiste Regen fällt, wichtig ist, dass er fällt. Gebietsweise ist es viel zu trocken und die Natur, die freut sich wirklich über jeden Tropfen. Zwei Tage noch bis zum Regen, davor sorgt aber noch ein Hoch für sonniges und auch trockenes Wetter. Außerdem erreichte uns weiterhin aus Spanien ja diese warme bis heiße Luft und in Kombination mit dem Sonnenschein steigen dann auch die Temperaturen. Heute geht es meist sonnig und trocken weiter. Richtung Norden und Nordwesten sind mehr Wolken am Start, die bringen, wenn überhaupt, dann nur an der Nordsee ein paar Tropfen. In der Nacht, da bleibt es überall trocken. Morgen dann neben Sonnenschein auch mal dichtere Wolken, die dann am Abend erste Tropfen bringen. Und so sieht ein Sommertag im Herbst aus. An der See 20 Grad, am Rhein schon wieder bis zu 30 Grad. In der kommenden Nacht geht es dann verbreitet zweistellig weiter. Die Tiefstwerte, die reichen von 17 Grad am Niederrhein bis 2 Grad in Südostbayern. Dort kann es auch zu Bodenfrost kommen. Morgen für die meisten ja ein weiterer Sommertag im Südwesten. Da werden schon wieder bis zu 30 Grad erwartet. So geht's weiter. Am Donnerstag fällt gebietsweise Regen oder es gibt Schauer mit einzelnen Gewittern. Am Freitag dann nur noch 18 bis maximal 22 Grad. Am Samstag insgesamt wechselhafter und das hört sich schon viel herbstlicher an. Aber der Sommer, der hat uns ja dieses Jahr ganz klar gezeigt, dass er auch den Herbst einfach so übernehmen kann. Ob es ihm noch mal gelingt, das wird sich noch zeigen.
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2: Ja, und das war's von uns für heute. Morgen freuen wir uns auf die große und großartige Erika Plua. Schauspielerin, Sängerin, Schriftstellerin, die jetzt ihre Autobiografie rausgebracht hat. Und mit ihr spreche ich über ein 87 Jahre altes, außergewöhnliches Leben auf jeden Fall.
3: Ja. Ich bin sehr gespannt. Vielen Dank fürs Zuschauen heute.
2: Also gern bis morgen wieder. Ciao.
3: Bis morgen. Ciao.
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1: Guten Tag, willkommen zur Tagesschau. Eine große Schulgemeinschaft, in der es gelingt, jeden Einzelnen individuell zu fördern. Dafür hat die Bertha-von-Suttner-Schule aus dem hessischen Mörfelden-Walldorf in diesem Jahr den Deutschen Schulpreis erhalten. Kompetenzorientierung und Wissensvermittlung gehen hier ebenso Hand in Hand wie Wohlbefinden und Leistungsorientierung, hieß es von der Jury. Bundeskanzler Merz überreichte die Auszeichnung am Vormittag in Berlin.
2: Der Hauptpreis des Deutschen Schulpreises 2026 geht an die Bertha-von-Suttner-Schule.
3: Jedem Kind eine Chance geben, ist das Motto der Bertha-von-Suttner-Schule im hessischen Mörfelden-Walldorf. Gut 2000 Schülerinnen und Schüler werden hier unterrichtet, im Klassenverband, aber auch individuell.
4: Jedes Kind hat etwas zu sagen. Wir müssen zuhören. Wir müssen verstehen, was dieses Kind braucht.
3: Individuelle Förderung, dabei hilft auch die künstliche Intelligenz, zum Beispiel im Chemieunterricht. Bei der digitalen Lernstraße, eine Anwendung, die Lernfortschritte begleitet.
5: Und dann kommen wir zur KI. Und dann können wir dann Fragen stellen und unsere Lernmaterialien reinschicken. Und dann kontrolliert er das und dann bekommen wir den Code, um dann weiter zum nächsten Abschnitt zu kommen.
3: Auch selbstständiges Arbeiten wird an der Gesamtschule gefördert. In 3 Doppelstunden pro Woche entscheiden die Kinder in Absprache mit den Lehrkräften, was gelernt werden soll. So wird auch das eigene Zeitmanagement verbessert. Das kommt an.
6: Weil wir auch so in unserem eigenen Tempo lernen können und uns nicht gesagt wird, nächste Woche müsst ihr dies, das Blatt fertig haben, sonst dies und das. Sondern hier dürfen wir selber entscheiden, wann das Arbeitsblatt fertig sein soll. Und wir dürfen uns auch hier immer in unserem Wochenplaner selber entscheiden, was wir diese Woche machen wollen.
3: Als Gewinner des Deutschen Schulpreises erhält die Bertha-von-Suttner-Schule ein Preisgeld von 100.000 Euro.
1: Immer mehr Menschen sind pflegebedürftig, immer weniger zahlen in die Kasse ein. Wie mit den Folgen des demografischen Wandels in der Pflege umgehen? Darüber berät die Schwarz-Rote Koalition in diesen Tagen. Union und SPD ringen um die richtigen Maßnahmen. Bis spätabends wurde im Kanzleramt beraten. Ines Jacobi in Berlin. Sind sich Union und SPD dabei näher gekommen? Und wie geht's weiter?
7: Naja, noch wird hinter den Kulissen verhandelt. Bislang gibt es keine Einigung, aber es zeichnen sich mögliche Kompromisslinien ab. Möglicherweise könnte die SPD erstmal ein Reformpaket mittragen. Das soll ja das ganze Morgen schon ins Kabinett. Und man dann diese Fragen der Gerechtigkeit, die ja die SPD jetzt sehr in den Vordergrund gestellt hat, auf einen späteren Zeitpunkt vertagen. Der Bundesgesundheitsminister hat ja eine grundlegende Strukturreform angekündigt. Da soll im Oktober eine Kommission tagen. Vielleicht lagert man das dann aus. Es geht ja auch nochmal um die Frage eines Pflegedeckels. Und die SPD möchte ja auch gerne die privaten Pflegeversicherungen mehr an die Pflicht nehmen, da einen Finanzausgleich machen. Auch da hat die CDU verfassungsrechtliche Bedenken, könnte es sein, dass man da das Ganze nochmal prüft. Man hört auf jeden Fall aus den Verhandlungen, dass es keinen großen Showdown gegeben hat, dass es da jetzt keine verhärteten Linien gibt. Also man ist um Einigung bemüht. Und das Ganze hat ja einen gewissen Zeitdruck. Wie gesagt, morgen soll es ins Kabinett. Und da hat keiner ein großes Interesse an einem langen Streit auf offener Bühne.
1: Ines Jacobi, vielen Dank. Es ist das Schicksal der 87-jährigen Mari-Carmen Abascal, das seit Tagen für Proteste gegen die Wohnungspolitik in zahlreichen Städten Spaniens sorgt. Abascal war in der vergangenen Woche aus ihrer Wohnung in Madrid geholt worden, nachdem ein Investor die Miete drastisch erhöht hatte. Zwar erklärte ihre Anwältin inzwischen, dass es eine Einigung über die Rückkehr in ihre Wohnung gebe, die Protestierenden aber fordern mehr.
8: Der zentrale Platz im Herzen Madrids, belegt von Menschen, die gegen Mietwucher und Wohnungsnot demonstrieren. Junge Leute, aber auch andere, haben kaum eine Chance, eine Wohnung zu finden. Es ist würdelos. Durch die Situation auf dem Wohnungsmarkt leben wir dauerhaft in großer Unsicherheit. Das war der Auslöser der Proteste. Mari-Carmen, eine 87-jährige Frau, die eine Mieterhöhung nicht zahlen konnte, wurde aus ihrer Wohnung verbannt. Erschöpft musste sie ins Krankenhaus. Zehntausende trieb dieser Fall auf die Straßen. Wir alle sind Mari-Carmen, heißt es seitdem auf Protesten, die es mittlerweile nicht nur in der Hauptstadt gibt, sondern auch in anderen großen Städten wie hier in Barcelona oder in Sevilla. Für die Rentnerin in Madrid scheint es derweil eine Lösung zu geben, erklärt heute ihre Anwältin. Wenn sie möchte und wenn mit ihr alle Details des Vertrages durchgegangen sind, darf Marie Carmen zurück in ihre Wohnung. Das Thema Geier auf dem Wohnungsmarkt ist deshalb nicht vorbei. Der spanische Regierungschef Pedro Sanchez will heute Vorschläge machen, um Fälle wie den von Marie Carmen künftig zu verhindern. Möglicherweise sollen Räumungen nur noch möglich sein, wenn für sozial Benachteiligte alternative Wohnungen zur Verfügung stehen. Und großen Immobilienfonds könnte bis 2028 verboten werden, Wohngebäude in Spanien zu kaufen.
1: Das Oktoberfest lockt aktuell wieder Millionen Menschen auf die Münchner Theresienwiese. Ein beliebtes Fotomotiv dort, das Teufelsrad. Doch im Internet kursieren davon auch tausende anstößige Fotos. Frauen wurde heimlich unter den Rock gefilmt, sogenanntes Upskirting. Wehren können sich Betroffene kaum, obwohl das Filmen und Fotografieren des Intimbereichs seit 2021 strafbar ist. Denn der sogenannte Upskirting-Paragraph greift nicht in allen Fällen.
9: Wer am längsten auf der Scheibe bleibt, gewinnt. Vor einigen Jahren fährt auch Sandra auf dem Teufelsrad mit. Sie möchte anonym bleiben.
10: In dem Moment war es einfach voll der Adrenalinschub. Es war witzig irgendwie. Und das Publikum feiert einen natürlich total.
9: Ein halbes Jahr später schreibt ein Bekannter aus dem Ausland. Bist du das? Ihre Fahrt auf dem Teufelsrad ist im Internet gelandet. Das hochgerutschte Dirndl sorgt für massenhaft Klicks aus aller Welt.
10: Es ist einfach unangenehm, wenn man sich vorstellt, was machen die Männer.
9: Ein Rechercheteam des Bayerischen Rundfunks findet tausende weiterer solcher Videos vom Teufelsrad und die Akteure, die dahinter stecken. Sie kommen aus Bayern und der Ukraine und haben daraus ein Geschäftsmodell gemacht. Mehr als 100 Millionen Views haben allein die Videos mit Sandra. Sie wehrt sich juristisch, erfolglos. Das Verfahren wird eingestellt. Denn in vielen Fällen greift der sogenannte Upskirting-Paragraph nicht. Etwa, wenn das gesamte Teufelsrad gefilmt wird, der Fokus nicht auf dem Intimbereich liegt oder die Frauen Radlerhosen tragen. Grünen-Politikerin Lena Gumnior spricht von einer Strafbarkeitslücke.
11: Die Plattformen, die schützen die Betroffenen nicht, aber der Staat, der muss die Betroffenen schützen und das macht er nämlich gerade nicht.
9: Eine Verschärfung des Gesetzes ist geplant. Dann wären auch Aufnahmen von Frauen strafbar, die zum Beispiel Radlerhosen unterm Dirndl tragen. Das Teufelsrad dreht sich auch dieses Jahr wieder. Die Betreiber versuchen, die Besucher per Durchsage für die Problematik zu sensibilisieren.
12: Wie immer bei den Damenrunden lassen die Herren die Handys in der Hosentasche.
9: Dennoch, gefilmt wird weiterhin. Auch dieses Jahr sind wieder zahlreiche Videos im Netz aufgetaucht.
1: Und hier noch der Blick aufs Wetter. Morgen in der Osthälfte oft sonnig, im Westen im Tagesverlauf zunehmende Bewölkung, 19 bis 30 Grad.
13: Guten Tag und willkommen zu den Nachrichten bei Tagesschau 24. Schön, dass Sie dabei sind. Das Oberlandesgericht in Brandenburg an der Havel hat eine Klage gegen die Lidl-App abgewiesen. Das Gericht sieht sich nicht zuständig. Bei dem Prozess ging es um die Frage, ob bestimmte Kunden von Rabatten ausgeschlossen werden, weil sie die App nicht nutzen können. Der Verbraucherzentrale Bundesverband hatte wegen Diskriminierung gegen den Discounter geklagt.
14: Rabatte im Supermarkt kommen auf unterschiedlichen Wegen zu den Kunden. Ausgewiesen am Regal oder smart durch die mittlerweile weit verbreiteten Apps der Lebensmittelhändler.
15: Ja, das ist die gleiche Ware, die ich sonst viel teurer bezahle. Das ist doch günstiger. Man kann doch rechnen. Und in der heutigen Zeit erst recht. Ne?
16: Die App nutze ich nicht.
17: Und warum nicht?
16: Ja, weil man ja überall eine App braucht. Bei Edeka, bei Rewe, das ist mir einfach alles so ein bisschen zu viel.
14: Bei Lidl etwa sind unter den Angeboten auch solche, die nur sehen kann, wer auch die App nutzt. Das kann der Discounter erstmal weiter so machen, auch wenn Verbraucherschützer mit solch einer Art Exklusivität nicht einverstanden sind, weil eben nicht alle Kunden auf diese Rabatte zurückgreifen können.
18: Unseres Erachtens ist es eben Verstoß gegen das allgemeine Gleichbehandlungsgesetz. Und darin ist eben vermerkt, dass es nicht zulässig ist, zu benachteiligen wegen des Alters oder auch wegen einer Behinderung. Und das stellte einen Verstoß dar, dass eben das nur mit der App zugänglich war, der Rabatt.
14: Und so hat der Verbraucherzentrale Bundesverband geklagt gegen Lidl auf Unterlassung solcher Art Angebote. Eine Klage, die das Brandenburger Oberlandesgericht abgelehnt hat, weil es aus seiner Sicht nicht zuständig sei.
19: Eine Klage nach dem Unterlassungsklagengesetz ist nur dann zulässig, wenn man sich auf ein verbraucherschützendes Gesetz stützt. Ein verbraucherschützendes Gesetz muss nach seinem Regelungszweck hauptsächlich den Schutz von Verbrauchern bezwecken. Das ist aber bei dem allgemeinen Gleichbehandlungsgesetz nicht der Fall, auf das sich der Kläger stützt. Deswegen war die Zuständigkeit zum Oberlandesgericht nicht eröffnet.
14: Für Verbraucherschutz seien zunächst die Landgerichte zuständig, so das Gesetz. Ähnliche Rabattklagen gegen Netto-Markendiscount und gegen den Pennymarkt sind bereits im Frühjahr abgewiesen worden. Da reichte es den zuständigen Gerichten als Nachweis für eine Diskriminierung nicht aus, dass Ältere etwa Smartphones weniger häufig nutzen. Im Fall Penny haben die Verbraucherschützer Revision beim Bundesgerichtshof eingelegt. Insgesamt setzen Händler wie Lidl bei ihren Apps auf eine Art Tausch. Daten der Kunden etwa zum Kaufverhalten werden mit extra Rabatten belohnt. Gegen Schnäppchen hat Wladimir Sinani als Kunde nichts, aber bei den Daten, da ist er skeptisch.
17: Und das mit dem Registrieren, da ist auch ein Manko bei mir, weil meine Daten einfach weitergegeben wird. Das ist ja vertraulich.
14: Was das aktuelle Urteil angeht, das wollen die Verbraucherschützer jetzt prüfen und danach über ihr weiteres Vorgehen entscheiden.
13: Und einer der Verbraucherschützer ist Heiko Dünkel von der Verbraucherschützer.

0: Verbraucherzentrale. Wir wollen das vertiefen. Guten Tag.
1: Ich grüße Sie.
0: Wir haben es ja eben gehört, die Klage wurde jetzt abgewiesen. Wie geht es jetzt also weiter?
1: Also bei diesem Thema geht es uns, das vorweg, um nicht darum, diese Rabatt-Apps vom Markt zu fegen, sondern wir wollen hier Rabatte für alle. Und wenn man sich mal die Zahlen des Statistischen Bundesamtes für 2025 anguckt, da sehen wir in der Altersgruppe von 65 bis 74 immerhin erstaunliche 12% der Leute, die überhaupt kein Internet haben. Und die sind gerade in diesen preissensiblen Zeiten von Rabatten ausgeschlossen. Und wir denken, dass das diskriminierend ist. Und zwar vorher klar, die Rechtslage ist relativ kompliziert. Wir haben heute beim Oberlandesgericht Brandenburg gehört, dass hier schon nicht mal eine Klage zulässig ist, jedenfalls nicht bei diesem Gericht. Andere Gerichte hatten da weniger Probleme, haben uns dann aber in der Sache abgewiesen. Unser strategisches Ziel war hier an drei verschiedenen Gerichtsstandorten mal unterschiedliche Meinungen zu hören. Und wir haben hier auch schon, obwohl wir natürlich lieber gewinnen als verlieren, einen wichtigen Zwischenschritt im Frühling erreicht, indem wir nämlich mit einem Verfahren zum Bundesgerichtshof gekommen sind. Und der hat jetzt das letzte Wort.
0: Der
1: das
0: Ton ist
1: Urteil
0: tatsächlich
1: heute werden wir uns natürlich genau angucken.
0: Nicht durchgehend sauber, Herr Dünkel. Wenn Sie vielleicht trotzdem einen Tick lauter sprechen könnten, würde das wahrscheinlich helfen.
1: Ja.
0: Sie haben ja die Discounter Netto und Penny angesprochen, gegen die Sie auch schon geklagt hatten, wo eben die Klagen unter anderem wegen fehlender Belege abgewiesen wurden. Hatten Sie denn diese, in Anführungsstrichen, Belege jetzt bei Lidl?
1: Also die Frage, ob es hier zu wenig Belege gibt oder nicht, ist natürlich eine Sachfrage, die die Gerichte beurteilen müssen. Wir haben aus unserer Sicht relativ umfassend dazu vorgetragen. Bei Lidl kam sogar noch dazu, dass hier auch unter 18-Jährige laut AGB des Discounters ausgeschlossen waren. Das Gericht hat sich hier, ich will nicht sagen, das einfach gemacht, aber es hat auf einer früheren Stufe, nämlich der Zulässigkeit, die Klage schon abgewiesen und hat sich mit diesen Fragen gar nicht beschäftigt.
0: Wenn wir jetzt auf diese Diskriminierung, auf den Vorwurf zurückkommen, jetzt mal ganz platt gefragt für alle, warum ist ein Rabatt, den jeder dann theoretisch gesehen aber per App bekommen kann, aus Ihrer Sicht trotzdem eine Benachteiligung?
1: Also zunächst mal, uns erreichen dazu auch tatsächlich Beschwerden. Es ist ein Thema. Es ist auch weltweit ein Thema, ja. Wenn Sie sich vorstellen, in dem ja als nicht wenig marktwirtschaftlich arbeitenden USA gibt es in der Millionenstadt San Diego sogar ein Gesetz, das eine Offline-Alternative vorschreibt. Die deutsche Gesetzeslage ist hier ein bisschen komplizierter. Das war uns auch vorher klar. Es gibt das allgemeine Gleichbehandlungsgesetz als quasi Eingriff in die Vertragsfreiheit der Unternehmen. Das ist irgendwie immer so eine Abwägung. Es gibt natürlich keine Vorschrift, die sich direkt an Rabatt-Apps richtet. Wir denken aber, dass hier trotzdem eine Diskriminierung vorliegt, weil eben, ja, das ist ja ein Fakt, nicht unerhebliche Bevölkerungsteile daran offensichtlich nicht teilnehmen können. Und ich glaube nicht, dass hier alle eine bewusste Entscheidung getroffen haben, das nicht zu tun.
0: Und Lidl argumentiert ja, die App sei ein freiwilliges Bonusprogramm. Wo ziehen Sie dann die Grenze zwischen zulässigem Marketing und eben ehrlicher Benachteiligung?
1: Na, das Gesetz verbietet erstmal grundsätzlich eine Diskriminierung aus Altersgründen im Massengeschäft. Und da haben auch alle Parteien irgendwie keinen Zweifel dran. Das haben wir hier als Fall, dieses Massengeschäft des täglichen Bedarfs. In diesen preissensiblen Zeiten, Lebensmittelpreise sind wahnsinnig gestiegen in den letzten Jahren. Gerade bei den Discountern ist es wichtig, dass Rabatte für alle da sind, dass auch da alle Bevölkerungsteile von profitieren können. Und das ist tatsächlich ja nicht der Fall. Das streitet Lidl ja auch nicht ab. Man macht hier ein Tauschgeschäft, Daten gegen, also, und es sind erhebliche Daten, die da fließen, gegen die Rabatte, die jetzt gewährt werden. Offline-Rabatte kriegt man überhaupt nicht und das sehen wir als großes Problem und das wollen wir gerichtlich klären lassen.
0: Das heißt, geht dann der gerichtliche Kampf für Sie weiter?
1: Der geht ja jetzt schon weiter, weil wir haben in einem Verfahren, nämlich gegen die Pennymarkt GmbH, in einem sehr vergleichbaren Fall schon den Weg zum Bundesgerichtshof, sind den schon gegangen. Bei Lidl heute, beim Urteil des Brandenburgischen Oberlandesgerichts, gucken wir uns natürlich jetzt genau an. Das Urteil ist relativ umfangreich mit vielen Ausführungen zur Zulässigkeit, ob wir da Angriffspunkte sehen. Die Revision ist nicht zugelassen, aber das heißt nicht, dass wir nicht weitermachen können. Wir gucken uns das genau an und treffen die Entscheidung in den nächsten Tagen.
0: Und wir werden das auch bestimmt weiterverfolgen. Vielen Dank für Ihre Zeit, Heiko Dünkel von der Verbraucherzentrale.
1: Ich danke Ihnen.
0: Und wir schauen ins Ausland, denn erneut sind die Kämpfe im Jemen eskaliert. An der Westküste kommt es zu Gefechten zwischen Regierungstruppen und der islamistischen Houthi-Miliz, die von Iran unterstützt wird. Die Miliz kontrolliert die strategisch wichtige Meerenge von Bab al-Mandab. Die Regierung des Jemen ist mit Saudi-Arabien verbündet, einem der schärfsten Rivalen des Iran. Nach Angaben der Vereinten Nationen befinden sich mehr als 145.000 Menschen im Süden der arabischen Halbinsel auf der Flucht.
2: Mit ihrem kleinen Sohn Walid floh die 18-jährige Nasiha schon mehrere Male vor den Houthi, nun erneut einmal quer durchs ganze Land. Sie sucht Schutz im Mariama-Camp im Zentrum des Jemen. Ihre Mutter wurde bei Luftangriffen getötet. Ein richtiges Zuhause hat die junge Frau schon lange nicht mehr. Es fühlt sich für uns an, als seien wir gebrochen. Ausgelaugt ziehen wir von einem Ort zum anderen, besitzen so gut wie nichts. Selbst hier, wo wir jetzt untergebracht sind, haben wir noch nicht mal das Nötigste. Manchmal helfen uns die Nachbarn. Gekämpft wird im Jemen an zahlreichen Fronten, wie hier in Taiz im Südwesten des Landes. Zerstörung nach Luftangriffen der Regierungstruppen, die von Saudi-Arabien unterstützt werden. Sie treffen nicht nur Stellungen der Houthi, sondern auch diesen Markt. Es sterben viele Zivilisten. Umkämpft sind längst nicht mehr nur die bergigen Regionen, sondern auch die Küste rund um die Meerenge Bab el-Mandeb. Laut politischen Analysten konnten die Houthi dort nur mit Hilfe mächtiger Verbündeter vorrücken, der iranischen Revolutionsgarde. Vor Ort sind Vertreter der iranischen Revolutionsgarde, Militärstrategen und Experten für elektronische Kriegsführung, um die Präzision der Drohnen- und Raketenangriffe sowie die gesamte Kriegsführung zu verbessern. Die Houthi widersprechen dieser Darstellung im Interview mit der ARD und machen doch klar, die Houthi und die Islamische Republik Iran helfen sich gegenseitig. Sollte der Iran in einem künftigen Krieg mit den USA unsere Hilfe benötigen, werden wir nicht zögern, militärisch, wirtschaftlich und politisch alles zu geben. Dagegen in der Defensive die jemenitische Regierung. Sie sitzt seit Jahren weitgehend im Exil in Saudi-Arabien, für die Houthi das Land des Feindes. Von dort aus wendet sie sich direkt an die Bevölkerung. Ich rufe die Bevölkerung unserer großartigen Nation dazu auf, sich zu mobilisieren und sich hinter ihre Streitkräfte zu stellen. Für Nasiha und andere geflüchtete Frauen beginnt der Arbeitstag jeden Morgen kurz nach Sonnenaufgang. Vom Geflüchtetencamp geht es auf die Felder. Für umgerechnet weniger als 5 € am Tag ernten sie Rinderfutter. Nasiha ist froh, überhaupt Arbeit gefunden zu haben. Ihre Hoffnung, eines Tages zurückzukehren in ihr Heimatdorf, mehr als 1000 Kilometer entfernt, im Houthi-Gebiet. Ich hoffe, dass der Jemen als Land nicht geteilt wird. Wir sollten glücklich sein und nicht so erschöpft wie jetzt. Noch ist es hier friedlich, im Zentrum des Landes, weit weg von den Kämpfen. Doch eine politische Lösung für den Konflikt im Jemen ist nicht in Sicht.
0: Seit nun mehr als 20 Jahren zeichnen die Robert-Bosch-Stiftung und die Heidehof-Stiftung gute Schulen und ihre innovativen Konzepte aus. Mit dem Deutschen Schulpreis werden Einrichtungen mit herausragender pädagogischer Praxis verliehen. Für die Bewertung werden Kriterien herangezogen, die die Schule als leistungsorientierten Ort ansehen, aber eben auch als demokratischen Lebens- und Lernstandort. In Berlin übergab in diesem Jahr Bundeskanzler Merz den Preis. Ausgezeichnet wurde die Bertha-von-Suttner-Schule in Mörfelden-Walldorf in Hessen.
3: Selber planen, selber umsetzen. An der Bertha-von-Suttner-Schule im hessischen Mörfelden-Walldorf ganz normal. Die Achtklässler haben gerade ihre Stadt der Zukunft entworfen. Genau das Richtige für Emily.
4: Weil ich bin eine Person, ich kann mich direkt nicht mehr konzentrieren. Und hier ist es wirklich, dass wir sozusagen selber etwas bearbeiten müssen und auf uns selber uns verlassen müssen.
3: Trotzdem ist die Lehrerin da. Wissen aneignen geht gemeinsam. Dann erst startet die Teamarbeit. Die einen nehmen Schere und Papier, die anderen das Tablet. Das Ziel?
5: Dass wir jedes Kind versuchen zu sehen und in seinem Rahmen versuchen zu fördern und zu ermutigen, so dass das Kind in seinem Rahmen quasi bestmögliche Performance leisten kann. Das macht für mich die Bertha aus.
3: Die Bertha, eine der größten Gesamtschulen in Hessen mit über 2000 Schülerinnen und Schülern und 250 Lehrkräften. Für Abiturient Vierer trotzdem ein sehr persönlicher Ort.
6: habe ich auch schon früher gemerkt, als ich auf einer anderen Schule war und dann hierher gewechselt bin, dass man gemerkt hat, dass die Lehrer hier einen mehr fördern und mehr sich mehr kümmern. Und deswegen bin ich auch momentan hier, wo ich jetzt, also heute stehe.

0: Individuell fördern. Dabei hilft an der Bertha auch die künstliche Intelligenz. Zum Beispiel im Chemieunterricht bei der digitalen Lernstraße.
1: Und dann kommen wir zur KI. Und dann können wir dann Fragen stellen und unsere Lernmaterialien reinschicken. Und dann kontrolliert er das und dann bekommen wir den Code, um dann weiter zum nächsten Abschnitt zu kommen.
0: Die 6. Klasse. Die Kinder entscheiden selbst, was von ihrem Plan sie gerade machen wollen. Und sie sind auch mal Lehrer, so wie Badre, mit einer klaren Ansage.
2: Jetzt beginnen wir mit der Einzelarbeitsphase. Bitte arbeitet konzentriert und schwätzt nicht herum.
0: So. Jedem Kind eine Chance geben, für Schulleiterin Ute Zeller ganz wichtig.
3: Jedes Kind hat etwas zu sagen. Wir müssen zuhören. Wir müssen verstehen, was dieses Kind braucht. Und dann muss das so niederschwellig und natürlich null diskriminierend, stigmatisierend dem Kind zur Verfügung gestellt werden.
0: Selbstständiges Arbeiten. Die Schülerinnen und Schüler lernen, ihr eigenes Zeitmanagement zu verbessern. Das kommt an.
4: Weil wir auch so in unserem eigenen Tempo lernen können und uns nicht gesagt wird, nächste Woche müsst ihr dies, das Blatt fertig haben, sonst dies und das. Sondern hier dürfen wir selber entscheiden, wann das Arbeitsblatt fertig sein soll. Und wir dürfen uns auch hier immer in unserem Wochenplaner selber entscheiden, was wir diese Woche machen wollen.
0: Eine Bewerbung für den Deutschen Schulpreis hatte die Bertha von Suttner Schule schon seit Jahren geplant, aber immer wieder verworfen. Bis jetzt.
5: Wir haben dann jedes Jahr gesagt, ach, jetzt warten wir noch bis nächstes Jahr, bis das Projekt fertig ist oder bis das Projekt fertig ist. Bis wir irgendwann gemerkt haben, es gibt nie den perfekten Zeitpunkt, weil eine Schule ist immer im Wandel. Und deswegen haben wir es dieses Jahr gemacht und das war ein ganz spannendes Erlebnis.
0: Und sehr erfolgreich. Als Gewinner des Deutschen Schulpreises erhält die Bertha ein Preisgeld von 100.000 Euro.
6: Ja, und mit der Schulleiterin werden wir auch noch sprechen in der 16-Uhr-Strecke, schauen aber jetzt erstmal auf diejenigen, die das Ganze entschieden haben, dass der Preis an diese Schule gegangen ist. Und zwar spreche ich jetzt mit dem Sprecher der Jury, Professor Thorsten Bohl. Herr Bohl, was zeichnet jetzt die Gewinnerschule aus?
7: Ja, die Gewinnerschule, die zeichnet Folgendes aus. Da ist es wirklich ausgezeichnet gelungen, zwei wichtige Linien zu verbinden. Nämlich erstens die fachliche Entwicklung, die Kompetenzentwicklung der Schülerinnen und Schüler sehr zielorientiert und wirksam zu fördern. Beispielsweise haben wir differenzierte Diagnosemaßnahmen, wir haben passende Angebote für die Voraussetzungen der Schülerinnen und Schüler. Also die lernen dort wirklich was in der fachlichen Hinsicht. Und es ist sehr wichtig für ihre weitere Biografie. Das ist die eine Linie. Und die andere Linie ist, dass es der Schule gelungen ist, bei einer wirklich großen Heterogenität, also das sind Schülerinnen und Schüler, die sehr benachteiligt sind, mit sehr leistungsstarken Schülerinnen und Schülern zusammen, dass der Schule gelungen ist, die Schülerinnen und Schüler so willkommen zu heißen, dass sie sich wohlfühlen, dass sie gerne in die Schule gehen, dass es ihre Entwicklung als Persönlichkeit auch stärkt. Und das ist eine sehr richtige Ansage dahingehend, dass die Schülerinnen und Schüler wie Institution Schule als sehr wichtig und für sie persönlich hilfreich und wirksam erleben und bestärkt auch unsere Demokratie.
6: Auffällig ist ja auch, dass viele Preisträger auf selbstständiges Lernen und individuelle Förderung setzen, auch die Bertha von Suttner Schule. Ist das dann mittlerweile auch der entscheidende Maßstab für guten Unterricht?
7: Nein. Der entscheidende Maßstab ist die Qualität, wie es gemacht wird. Nicht, dass die Schulen selbstständiges Lernen machen oder auf individuelles Lernen setzen. Das machen viele Schulen. Die Preisträgerschulen, die machen das mit einer sehr hohen Qualität. Und das ist ein Unterschied, weil das Konzept wirklich sehr anspruchsvoll ist. Sie verwenden zum Beispiel sehr anspruchsvolle Materialien. Sie verwenden Aufgaben, die passend sind zu den Voraussetzungen. Es wird begleitend diagnostiziert. Es wird sehr gezielt unterstützt. Also die Qualität ist das Entscheidende, um den Deutschen Schulpreis zu gewinnen.
6: Der Ton ist leider auch nicht ganz optimal bei Ihnen. Ich weiß nicht, ob Sie sonst vielleicht ein bisschen am Mikro rütteln könnten. Sie sind ja auch Professor für Erziehungswissenschaft mit dem Schwerpunkt Schulpädagogik an der Universität Tübingen. Welche anderen Themen sind denn wichtig für die Erziehung?
7: Es ist ein sehr breites Themenfeld heute, das als Anspruch an die Schulen gerichtet wird. Das ist der Umgang mit digitalen Medien, vor allem KI kommt natürlich zunehmend und rasant als Thema hinein und verändert die Schule, beispielsweise die Fragen auch von Hausaufgaben, Frage von Prüfungen. Das ist also ein sehr wichtiges Thema. Dann ist auch die Frage, wenn Sie sich die PISA-Studie anschauen, die kürzlich veröffentlicht wurde, wir haben ein Viertel bis ein Drittel an Schülerinnen und Schüler, die die Mindeststandards nicht erreichen. Und es ist natürlich für sehr viele Schulen insbesondere in schwierigen Lagen, die ein schwieriges Einzugsgebiet haben, ist es genau die Herausforderung, die Schülerinnen und Schüler auf einen Mindeststandard zu bringen und zum Teil auch sie überhaupt schulfähig zu machen, sodass sie sich an die Prozesse und an die Regeln an der Schule halten und intensiv lernen können. Also Schulen sind heute schon sehr konfrontiert mit einem breiten Spektrum an Herausforderungen.
6: Und wenn Sie jetzt nur einen Gedanken aus diesem Wettbewerb mitnehmen könnten, was könnten möglichst viele Schulen in Deutschland schon morgen übernehmen?
7: Die Schulen besuchen, den Preis bekommen und von den Schulen lernen. Und das ist möglich, das ist im Programm mit enthalten.
6: Soweit also das Schlusswort von Thorsten Böhl. Ich danke Ihnen vielmals für Ihre Zeit.
7: Gerne.
6: Guten Tag, hier ist die Tagesschau in 100 Sekunden. Deutscher Schulpreis für Bertha von Suttner Schule aus Hessen. Die Jury würdigte unter anderem die individuelle Förderung der Schülerinnen und Schüler sowie den gezielten Einsatz von künstlicher Intelligenz im Unterricht. In Berlin überreichte Bundeskanzler Merz einer Delegation der Gesamtschule aus Mörfelden-Walldorf den mit 100.000 Euro dotierten Hauptpreis. Fortschritte im deutschen Bildungssystem. Laut OECD-Bericht machen inzwischen 41% der jungen Menschen einen Hochschul- oder höheren beruflichen Abschluss. 11 Prozentpunkte mehr als vor 10 Jahren. An erster Stelle im OECD-Vergleich steht Deutschland bei Uni-Abschlüssen in Mathematik oder Naturwissenschaften. Kritisch wird der Lehrermangel an Schulen gesehen. Außerdem haben fast 19% der Lehrkräfte keine passende Ausbildung. Union und SPD ringen um Pflegereform. Ergebnisse eines Krisentreffens vom späten Abend im Kanzleramt werden nicht benannt. Die SPD will eine Kostenbeteiligung der privaten Pflegeversicherung und eine Deckelung des Eigenanteils bei den Heimkosten. Bundesgesundheitsminister Lindemann von der CDU wiederum fordert Milliardenzahlungen des Bundes an Pflegekassen. Rentnerin in Spanien darf nach Zwangsräumung in ihre Wohnung zurückkehren. Das sei das Ergebnis von Verhandlungen mit den Eigentümern, teilte die Anwältin der 87-jährigen Mari Carmen Abascal mit. Abascal war in der vergangenen Woche aus ihrer Wohnung in Madrid geholt worden, nachdem ein Investor die Miete drastisch erhöht hatte. Der Fall löste massive Proteste gegen die Wohnungsnot und hohe Mieten in Spanien aus. OpenAI stoppt Veröffentlichung von neuem KI-Modell. Der ChatGPT-Hersteller entschied sich wegen Sicherheitsbedenken zu dem Schritt. Eine Sprecherin sagte, das KI-Modell habe in Tests zum Teil auf eigene Initiative gehandelt, ohne eine Nutzererlaubnis einzuholen. Außerdem habe die Software Nutzer nicht immer ehrlich darüber informiert, welche Aktionen sie unternommen habe. Morgen in der Osthälfte oft sonnig oder nur leicht bewölkt. In der Westhälfte zum Teil wolkig und im Tagesverlauf zunehmende Bewölkung, bis zum Abend aber meist trocken. 19 bis 30 Grad. Ja, und jetzt ist Zeit für unser Update. Da schauen wir wie immer auf einige Themen des Tages gemeinsam mit meiner Kollegin Inka Blumensaat. Schauen wir doch auf die geplante Pflegereform, die morgen vom Kabinett beschlossen werden soll. Noch fehlt ja eine Einigung zwischen den Regierungsparteien. Wo liegen die größten Differenzen?
8: Es geht ums Geld bzw. wie man diese Lücken bei der Finanzierung der Pflegeversicherung eben schließen kann. Also Grundproblem natürlich, in Deutschland gibt es immer mehr Menschen, die pflegebedürftig sind, aber immer weniger, die einzahlen. Und wie man diesen Gap jetzt schließen will, dazu haben die Koalitionspartner unterschiedliche Vorschläge. Also der Bundesgesundheitsminister Lindemann, der will erstmal genauer darauf schauen, wer bekommt eigentlich welchen Pflegegrad. Und das heißt, die Hürden für einen höheren und teureren Pflegegrad, die sollen angehoben werden. Außerdem hätte Lindemann gern, dass die Beitragsbemessung steigt und auch das Privatversicherte eben bei der Finanzierung stärker eingebunden werden würden. Das war der Vorschlag mit den Privatversicherten, der ist von der SPD und das sieht die CDU skeptisch, das ist dort der Unterschied. Und insgesamt wird da schon einfach noch sehr, sehr viel diskutiert und auch gestern Abend bis spät noch gesprochen und danach hat sich der Bundesfinanzminister Lars Klingbeil geäußert.
9: Ein reines Sparpaket, das wird es auch mit mir nicht geben. Wir müssen auch strukturelle Verbesserungen erreichen. Und darüber reden wir in der Koalition. Ich will was hinbekommen, aber klar ist eben auch, das muss ein gerechtes Gesamtpaket sein. Und daran wird jetzt gearbeitet.
8: Die SPD, die möchte auch einen Pflegekostendeckel. Da wiederum macht die CDU Stand jetzt nicht mit. Also bislang scheint eine Einigung noch etwas entfernt zu sein.

0: Der Gesundheitsminister möchte den Gesetzentwurf ja morgen im Kabinett vorlegen. Ist dieser Zeitplan denn zu halten?
1: Also bislang gibt es noch einige Äußerungen, die darauf hindeuten, dass die Beteiligten die Hoffnung haben, dass das dann auch so kommen könnte. Das ist auf jeden Fall ganz klar das Ziel. Ansonsten wäre natürlich eine Pflegereform nicht aufgehoben, sondern eben nur aufgeschoben. Also alle Beteiligten sind sich einig, dass das auf jeden Fall kommen muss. Aber ob dann der Zeitplan mit morgen gehalten werden kann, das wird arg bezweifelt zurzeit.
0: Das werden wir beobachten. Dann schauen wir jetzt nach Frankreich, denn dort protestieren ja Schülerinnen und Schüler gegen Missstände. Es gibt Blockaden, Festnahmen und sogar Verletzte. Was steckt dahinter?
1: Ja, in Frankreich protestieren Schüler und Schülerinnen von weiterführenden Schulen, also von den Lycées. Und die protestieren wegen einer schlechten Ausstattung der Schulen. Aber ja, also es fehlen Mittel, es fehlen auch Lehrkräfte, sagen die Schüler. Über Klassen, überfüllte Klassen gibt es. Die Stundenpläne sind nicht so, dass sie sinnvoll sind nach Ansicht der Schüler und Schülerinnen, die dort eben zur Schule gehen. Und es hat sich jetzt der Innenminister geäußert, der hat gesagt, dass es gestern 27 vollständige Blockaden von Schulen gegeben hätte. Wir haben hier einmal Bilder aus Lyon. Also das verläuft auch nicht immer ganz gewaltfrei. Es gab zum Teil erhebliche Schäden. Es sind Dutzende Menschen verletzt worden. Mindestens 164 wurden festgenommen. Bei den Verletzten, da gab es Sicherheitskräfte, aber auch 8 Lehrkräfte und 12 Dutzend Schüler. Also das ist aktuell die Lage in einigen Städten in Frankreich, eben nicht nur in Lyon, so wie hier eben gesehen. Und man hört, dass die Proteste weitergehen sollen. Der Innenminister Nunes, der hat dazu gesagt, das sind keine Forderungen, das ist wirklich Gewalt in Reinform.
0: Soweit also zur Lage in Frankreich. Dann schauen wir nach Madrid, denn Zehntausende hatten ja gegen die Zwangsräumung einer 87 Jahre alten Frau protestiert, die ihre Wohnung nach 70 Jahren verlassen musste. Jetzt nimmt der Fall ja eine Wende.
1: Ja, Marie Carmen Abascal, so heißt die Frau, die Seniorin, die darf in ihre Wohnung zurückkehren. Das hat sich gestern Abend herausgestellt. Das heißt, dass ihre Anwälte eine entsprechende Einigung mit dem Immobilienunternehmen erreicht haben. Neue Mietbedingungen, das heißt, sie soll allerdings weiterhin ungefähr so viel zahlen wie vorher. Das sind 500 Euro für Miete, für Nebenkosten und Hausgeld. Die Frau, die wohnt schon lange in dieser Wohnung, also 1956 mit ihren Eltern in den Madrider Stadtteil Retiro gezogen. Dann hat sie den Mietvertrag übernommen und dann kam ein neues Immobilienunternehmen und hat gesagt, nee, also bei uns gilt der jetzt nicht. Das Unternehmen hat Recht bekommen, ja, dann wurde die Wohnung zwangsgeräumt und die Frau kam in ein Krankenhaus, jetzt aber darf sie zurückkommen. Also der Fall hat auf jeden Fall eine gute Wende genommen. Nichtsdestotrotz gehen die Proteste weiter. Also es gibt ja aktuell in Madrid ganze Protestcamps. Das hat begonnen, als der Fall von Marie Carmen Abascal bekannt wurde, aber es geht jetzt eben auch weiter, weil dort Menschen allgemein gegen die Wohnungsnot in Spanien protestieren. Sie fordern aber auch einen besseren Schutz gegen Zwangsräumungen. Sie fordern gesetzliche Maßnahmen gegen steigende Mieten, gegen Wohnraum als Renditeobjekt und die Mieterrechte sollen gestärkt werden. Also ein Thema, was sicherlich nicht nur in Madrid eins ist.
0: Das sieht man auf jeden Fall daran. Dankeschön. Inka Blumensaat war das für uns mit dem Update.
1: Danke dir.
0: Vergangenes Jahr wurde die sogenannte Heimatschutzdivision der Bundeswehr ins Leben gerufen. Ihr Auftrag: Schutz und Sicherung von wichtiger Infrastruktur und gegebenenfalls auch Unterstützung von NATO-Kräften. Ebenso soll die Division bei schweren Naturkatastrophen oder Unglücksfällen helfen. Jetzt wird erstmals im freien Gelände geübt in der Nähe von Stendal. Die Operation heißt Vigilant Roland. Und 450 Soldaten aus 3 Bundesländern nehmen daran teil. Ein Großteil von ihnen sind Reservisten. Und wir schalten jetzt zu unserer Kollegin Carina Emich. Sie ist für uns vor Ort unterwegs und hat das Ganze die letzten Stunden verfolgt. Carina, was hast du denn heute schon erlebt?
2: Ja, eine ganze Menge. Hinter uns ist ja eine Autobahn, die galt es hier von den Reservisten zu beschützen, also zu sichern. Aber das war es nicht nur, sondern es sind auch immer Dinge passiert. Zum Beispiel ein Verkehrsunfall mit Zivilisten, da musste dann reagiert werden und trotzdem muss ja so eine Brücke weiter geschützt werden, die Autobahn. Dann tauchten Spione auf, die auch noch eine Waffe gezogen haben. Es fielen Schüsse. Wie geht man mit so einer bedrohlichen Situation um? Und zu guter Letzt kam auch noch eine Drohne angeflogen, von den Feinden sozusagen. Und ja, da gab es auch einen Schusswechsel.

0: sozusagen auch ein Toter natürlich nachgespielt. Aber wie gehe ich in so bedrohlichen Situationen um? Das war hier heute Thema. Und neben mir steht Major Tom, der das alles hier ja gelenkt und geleitet hat, sich ausgedacht hat, das ganze Szenario, alle Szenarien. Und ja, wie realistisch ist denn sowas?
1: Also mit Blick auf die aktuelle Nachrichtenlage kann ich selber sagen, ich glaube, wir haben uns wirklich hier am Zahn der Zeit bewegt und auf den Zahn der Zeit gefühlt und genau das geübt, was gerade unser Auftrag ist.
0: Ja, das ist nämlich auch die Frage, warum auch gerade jetzt wird das eigentlich geübt?
1: Die Heimatschutzkräfte gibt es seit etwa einem Jahr und der Auftrag, abgeleitet aus aktuellen Bedrohungsszenarien, der hat uns heute hier angeleitet und ich denke mal, wer die Nachrichtenlage verfolgt, der weiß, warum wir das genau üben, weil am Ende muss Deutschland auch in Deutschland geschützt werden.
0: Und geht es dann auch darum, hier die Leute in der Region einfach für solche Themen zu sensibilisieren? Oder ja, warum wurde das jetzt hier auch so im öffentlichen Raum geübt?
1: Damit wollten wir zwei Zwecke erzielen. Zum einen wollten wir natürlich einmal gucken, dass wir mögliche verteidigungswichtige Infrastruktur, hier dargestellt durch die Brücke A14, schützen. Das war am Ende einfach ein Objekt, was uns zur Verfügung stand für die Übung. Aber ganz klar wollen wir natürlich auch als Bundeswehr in der Fläche präsent sein und uns nicht nur auf den Übungsplätzen verstecken, sondern auch zeigen, gerade der Bevölkerung hier vor Ort, wir sind da und wir nehmen unseren Auftrag wahr.
0: Die Heimatschutzdivision gibt es ja jetzt seit 2025. Was genau sind denn eigentlich da die Aufgaben?
1: Ich hatte es ja schon angesprochen, hier geht es unter anderem um den schutzverteidigungswichtiger Infrastruktur als möglichen Auftrag. Das Ganze dient am Ende dem Zweck, dass bei einem möglichen Aufmarsch von NATO-Streitkräften unsere reguläre Truppe Aufträge woanders wahrnehmen kann und wir hier vor Ort diesen Aufmarsch sicherstellen können, indem wir unter anderem Brücken oder andere Geländeabschnitte schützen.
0: Jetzt gehören Sie ja zur Bundeswehr, aber gibt es da auch irgendwie Unterschiede oder ich sag mal Besonderheiten verglichen mit der Bundeswehr, also Heimatschutz?
1: Wir sind genauso Soldaten wie jeder andere. Eine Besonderheit im Heimatschutz ist aktuell, dass die Masse unserer Soldatinnen und Soldaten Reservistinnen sind und Reservisten und entsprechend hier nur zeitweilig, auch teilweise unter Inkaufnahme von Urlaubsnahme mit uns üben und halt uns nicht das ganze Jahr zur Verfügung stehen.
0: Und Sie haben das Ganze ja hier gelenkt, geleitet, auch ausgewertet. Das ist ja auch ganz wichtig. Wie zufrieden sind Sie denn bislang?
1: Ich bin sehr zufrieden mit den Ergebnissen hier. Ich sage, ganz besonders hat mir die Motivation gefallen. Man muss dazu sagen, die Soldaten sind seit dem Wochenende hier. Jetzt kann sich jeder vorstellen, am Wochenende, gerade wenn man eine Familie hat, gibt es vielleicht auch andere Dinge, die man machen möchte. Aber die haben sich hier freiwillig bereitgestellt, an der Übung teilzunehmen. Unter Inkaufnahme von Schlafentzug, Stress. Und das haben die super bewältigt. Und da bin ich wirklich sehr zufrieden mit. Das gibt mir auch ein gutes Gefühl, dass wir hier das Richtige gemacht haben mit dieser Übung.
0: Mhm. Generell, wie geht es jetzt hier noch weiter? Also werden die jetzt noch, ist jetzt vorbei für die heute oder geht es noch weiter?
1: Die Übung läuft weiter. Als Leitungspersonal habe ich die Freiheit, jetzt mich kurz hier rauszunehmen, aber die Übtruppe ist tatsächlich weiter im Raum. Auch wenn man hier jetzt gerade nicht so viel Bewegung wahrnimmt, die nehmen weiter ihre Aufträge wahr und sind in der Sicherung der zuvor angesprochenen Brücke.
0: Mhm. Reservisten, können Sie noch mal ganz kurz erklären, was das eigentlich genau bedeutet? Also im Vergleich zu einem normalen Soldaten?
1: Ja, also ein aktiver Soldat ist ein Vollzeitsoldat, das ist quasi sein Hauptberuf. Ein Reservist geht in normalerweise einer Beschäftigung nach und ist halt nebenbei als Reservedienstleistender tätig. Aktuell auf freiwilliger Basis, das heißt, die legen selber fest in Absprache mit ihrem Arbeitgeber, wie viele Tage im Jahr zur Verfügung stehen. Das heißt, natürlich müssen wir gucken, manche sind mehr da, manche sind weniger, aber Sie sehen schon die Herausforderung. Da gilt es immer, beides miteinander zu verheiraten. Und gerade deswegen möchte ich nochmal hervorheben, dass das hier ganz besondere Leistungen sind, die gezeigt wurden, eben weil sie noch einen normalen Job normalerweise haben.
0: Ganz genau. Das waren nämlich Leute, die normalerweise im Büro sitzen oder auch bei der Bank arbeiten. Und die sind dann eben hier dabei für 3 Wochen ungefähr im Jahr, manchmal auch mehr. Und damit geht es erstmal zurück nach Hamburg.
2: Dankeschön, Carina, für diese Eindrücke. Und wieder einmal hat Russland die ukrainische Hauptstadt Kiew angegriffen. Am frühen Morgen gab es mehrere Explosionen nach Angriffen mit Drohnen und Raketen. In der Stadt wurde Luftalarm ausgelöst. Offizielle Angaben über Todesopfer gibt es noch nicht. Der russische Angriffskrieg verursacht auch große Schäden in der Wirtschaft. Vermehrt werden Lagerhallen, Einkaufszentren und Logistikunternehmen beschossen. Und auch in der Landwirtschaft versuchen die Beschäftigten, sich über die Lebensmittel vor Drohnenangriffen zu schützen.
3: Der Sommer ist verblüht auf den Feldern rund um

0: Kiew. Die Sonnenblumen sind jetzt fast reif für die Ernte. Aber die steht auch in diesem Jahr unter schwierigen Vorzeichen, sagt Landwirt Alexander. Den Krieg bekommt auch er mit voller Wucht zu spüren. Jeden Tag werden hier Drohnen abgeschossen, fliegen Flugzeuge und auch die Flugabwehr ist hier stationiert. Ich werde nicht sagen, wo genau, aber es gibt hier viele. Bei der Ernte riskieren Landwirte in der Ukraine, angegriffen zu werden oder über nicht explodierte Drohnen zu fahren. Aber nicht nur die Sicherheit macht Alexander Sorgen. Ein Wunder, dass wir noch existieren, sagt Alexander. Er muss ums wirtschaftliche Überleben kämpfen. Während er in Kiew noch auf den perfekten Erntezeitpunkt wartet, läuft in Saporischschja die Ernte schon. Die Ukraine ist der wichtigste Produzent und Exporteur von Sonnenblumenöl weltweit. Da aber kein Frachter mehr die Häfen am Schwarzen Meer verlassen kann, müssen Öl und Getreide per Lkw oder Bahn aus dem Land, natürlich in kleineren Mengen. Die Logistikkosten sind hoch, die Getreidelager voll und der Einkaufspreis niedrig. Heute liegt der Weltmarktpreis für Weizen bei $340. Aber hierzulande ist der Preis so niedrig, dass ich Weizen unter den Selbstkosten verkaufen muss. Und zwar bei gerade mal $100. Jeder zweite Farmer in seinem Umfeld habe schon aufgegeben, erzählt er. Wahrscheinlich würden es noch mehr. Er selbst lagert seinen Weizen lieber noch ein, in der Hoffnung auf bessere Preise im Frühjahr. Das hier ist Weizen. Wir werden ihn jetzt erstmal lagern und ihn im neuen Jahr verkaufen. Im Moment bekommt man keinen vernünftigen Preis dafür. Seine Lagerhalle wurde in den ersten Wochen des russischen Angriffskriegs zerstört. Mittlerweile ist sie repariert. Gern würde er weitere kleine Hallen bauen, denn große Lager werden immer wieder von Russland zerstört. Die Ukraine versucht, die russischen Angriffe abzuwehren. Doch das gelingt ihr nur zum Teil. Es fehlt an Flugabwehrraketen. Die Produktion, die von einem Landwirt angebaut wurde, die mit harter Arbeit unter permanentem Stress und Beschuss geerntet wurde, die wird jetzt zerstört, obwohl sie für Europa und andere Länder der Welt vorgesehen war. Und der Beschuss geht pausenlos weiter, auch heute wieder in Kiew. Die brennenden Lager treffen auch das Pesto-Café, eine Restaurantkette in Kiew mit italienischem Essen. Chef Serhi fehlten zeitweise etwa Wein, Fleischprodukte oder Milch. Aber das ist nicht die einzige Herausforderung, vor der er steht. Die wahrscheinlich größte Herausforderung für uns besteht im Moment darin, unsere Mitarbeiter zu halten. Das ist unser wertvollstes Kapital und unser Geschäft zu retten. Viele seiner 400 Angestellten arbeiten jetzt freiwillig weniger und für weniger Geld. Das Problem, die Pesto-Cafés liegen meist in Einkaufszentren und um die machen viele Gäste derzeit lieber einen Bogen, weil Russland sie häufig ins Visier nimmt. Serhi musste deswegen schon 5 von 20 Restaurants schließen. Es kam einfach niemand. Manchmal waren es gerade mal 3 Gäste am Tag. Die Gehälter fürs Personal waren höher als die Einnahmen. Und da spreche ich noch nicht von Strom oder Lebensmittel. Kosten. Der ständige Luftalarm macht ihm zusätzlich zu schaffen. Viele Ukrainer nehmen den aber sowieso nur noch mit einem Achselzucken hin. Dimitro hat seine Tochter zum Geburtstagslunch eingeladen, hier ins Einkaufszentrum. Dieser Ort könnte wirklich angegriffen werden, aber wir stehen jetzt seit 4,5 Jahren unter Beschuss, also sind wir daran gewöhnt. Irgendwann muss man doch mal leben. Nach einer Rückkehr zur Normalität sehnen sich auch Landwirt Alexander und Gastronom Serhi. Aber davon ist bisher nichts in Sicht.
1: Und mein Kollege Tim Behrendonk hat am Vormittag mit unserem Korrespondenten in Kiew, Marc Dugge, gesprochen und ihn zuerst gefragt, wie die Lage im Land nach den erneuten russischen Angriffen ist.
2: Ja, es hat auch in dieser Nacht heftige Angriffe gegeben. Man hat es immer wieder gehört. Heftige Explosionen haben die Stadt erschüttert. Die Gebäude haben regelrecht gezittert. Es sind ballistische Raketen abgeschossen worden, aber eben auch in der Mehrzahl Drohnen. 150 Stück, 100 konnten immerhin abgefangen werden. Mehrere Gebäude wurden teilweise zerstört, einfach auch durch herabfallende Trümmerteile. Ein Kulturzentrum wurde zerstört. Es gibt nach jetzigem Stand einen Verletzten.
3: Ja, wir hören auch, aufgrund dieser Situation hat der ukrainische Außenminister seinen für heute geplanten Besuch in Deutschland abgesagt. Schauen wir aber noch mal auf das, was momentan vor allen Dingen auch unter Beschuss gesetzt wird, nämlich zugenommen hat.

0: haben diese russischen Angriffe auf Lagerhallen und Logistikzentren in der Ukraine. Nochmal zum Verständnis, welche Strategie steckt dahinter?
1: Ja, diese Logistikzentren und Lagerhallen haben natürlich hier eine ganz große Bedeutung in der Ukraine. Sie dienen zum einen einfach der Versorgung der Bevölkerung. Hier werden Lebensmittel gelagert, beispielsweise von Supermarktketten oder von Medikamentenproduzenten. Hier werden auch landwirtschaftliche Produkte gelagert. Wir haben es eben im Beitrag auch gehört. Diese anzugreifen schwächt die ukrainische Wirtschaft. Und mit all dem soll eben darauf eingewirkt werden, dass die Menschen tatsächlich mürbe gemacht werden, dass die Ukraine auch geschwächt in diesen Winter geht. Ein Winter, vor dem viele fürchten, dass er hart wird, weil die Energieinfrastruktur ja schon jetzt zum Teil zerstört ist und dass eben tatsächlich das Leben für viele Ukrainerinnen und Ukrainer hier sehr schwer wird.
0: Zudem greift Russland inzwischen mit neueren, schnelleren Drohnen an. Wie sehr verändert das die Bedrohung für die Menschen bei euch im Land?
1: Nochmal ganz massiv, weil diese sogenannten Jet-Drohnen sind ja Drohnen, die mit einem Düsenantrieb ausgestattet sind. Das heißt, die sind so schnell wie Flugzeuge. 600 km/h können sie fliegen und die Auswirkungen haben wir zum Beispiel gestern gesehen, als hier mitten in der Stadt, nur wenige hundert Meter von hier, die Akademie der Wissenschaften angegriffen wurde. Augenzeugen haben gesagt, dass sie diese Drohnen haben gar nicht kommen hören oder kaum kommen hören, nur ganz kurz zuvor. Und wir haben es auch selber in unserem eigenen Team erlebt in der letzten Woche, als ein Kollege vom Hörfunk hier unterwegs war in den Vororten von Kiew. Und auf einmal gab es ein Zischen in der Luft. Sie haben sich dann auf den Boden geworfen und wenige hundert Meter entfernt ist diese Drohne eingeschlagen. Also diese Vorwarnzeiten sind einfach wahnsinnig kurz bei diesen Jet-Drohnen. Und das macht das Leben natürlich hier noch sehr viel schwerer.
0: Mhm. Grundsätzlich kann man da eine militärische Strategie erkennen, die Russland sozusagen jetzt anwendet?
1: Ja, also diese Fülle von diesen neuen Jet-Drohnen, die hier über Kiew niederregnen jeden Tag, die soll natürlich die Luftabwehr überfordern. Und schon jetzt hat die Ukraine ja größte Probleme, diese Angriffe durch Raketen und durch Drohnen abzuwehren. Es fehlen einfach Luftabwehrraketen in ganz großem Maße. Die Ukraine möchte selber welche produzieren. Das wird aber noch dauern, bis sie wirklich auch zum Einsatz kommen können. Und insofern versucht Russland eben, die Ukraine hier in ihrem Herzen in Kiew erstmal zu treffen. Auch deswegen, weil sie auf dem Schlachtfeld ja kaum vorwärts kommt. Hier herrscht ein Stellungskrieg. Gibt es immer nur wenige Kilometer Geländegewinne, wenn überhaupt. Und gerade erst konnten ja auch die ukrainischen Truppen sogar Gebiete wieder zurückerobern.
0: Lass uns da noch mal drauf schauen. Du hast es gesagt, zuletzt hat ja die Ukraine wieder Geländegewinne im Norden des Donbass gemeldet. Hat sich die militärische Lage dort jetzt tatsächlich zugunsten der Ukraine verändert?
1: Muss man sehen. Also tatsächlich ist es der Ukraine gelungen, über 140 Quadratkilometer nach eigenen Angaben zurückzuerobern, mehrere Dörfer zurückzuerobern. Die Art und Weise, wie das geschehen ist, ist allerdings sehr interessant, denn gerade an dieser Frontlinie gibt es sozusagen einen Todesstreifen von ungefähr 50 Kilometer Breite, der nur durch Drohnen, durch zehntausende Drohnen geschützt wird, und zwar von beiden Seiten. Deswegen ist ein Durchdringen da sehr schwer. Die Ukraine hat es trotzdem geschafft, mit einer sehr intelligenten Verknüpfung von Drohnen mit Kampfrobotern, die von den Drohnen dann auch ausgesetzt wurden, nahe des Schlachtfelds und nahe der Kampfzone. Und so konnten also die ukrainischen Einheiten, die russischen Einheiten vom Nachschub abgeschnitten werden, die Logistik massiv gestört werden. Und so konnte die Ukraine einiges zurückgewinnen. Das ist allerdings wirklich nur ein kleiner Teil. Es ist ein Achtungsgewinn und natürlich auch ein Beispiel für moderne Kriegsführung in Zeiten des Drohnenkriegs.
0: Mhm. Die Ukraine greift ja ihrerseits immer häufiger Ziele auch tief in Russland, im russischen Landesgebiet an. Raffinerien zum Beispiel, Rüstungsbetriebe, Logistikzentren. Wie stark treffen diese Angriffe Russland inzwischen?
1: Die treffen Russland schon sehr massiv, gerade eben auch, was die Versorgung mit Sprit angeht. Die Ukraine hat ja nach eigenen Angaben 45% der Raffineriekapazitäten von Russland zerstört. Das merken die Russen ganz konkret an der Tankstelle. Es gibt sehr, sehr lange Schlangen an den Tankstellen in Russland. Die Preise für Gas und Sprit sind wirklich enorm gestiegen. Und dazu kommt eben auch noch kommen noch Angriffe auf Munitionsdepots, auf Drohneneinheiten. Also diese Illusion vom sicheren Hinterland in Russland, die ist den Russen tatsächlich genommen worden in den letzten Monaten.
0: Ja, und trotz dieser Schäden steckt Russland ja, muss man sagen, weiter enorme Summen in den Krieg, erhöht die Anzahl der Soldaten zum Beispiel. Auch Nordkorea hat angekündigt,

0: um hier eben die ukrainischen Truppen zu unterstützen.
1: Wenn du das alles mal zusammennehmen würdest, welche Aussichten gibt es dann für die weitere Entwicklung in diesem Krieg, jetzt wo auch der Winter immer näher kommt?
0: Also ich glaube, wir werden in den nächsten Monaten noch mal eine massive Ausweitung des Krieges sehen. Wir werden sehen, dass Russland die Ukraine noch mal deutlich massiver angreifen wird als bisher, einfach um sie wirklich nachhaltig zu schwächen. Auch die Ukrainer werden gegenhalten und versuchen, weiter Ziele in Russland zu treffen, um dort eben auch die Moral zu schwächen. Gleichzeitig laufen natürlich auch diplomatische Bemühungen, aber viele gehen davon aus, dass diese diplomatischen Bemühungen, dass ernsthafte diplomatische Gespräche wahrscheinlich erst im Frühjahr zu erwarten sind.
1: Marc Dugge, vielen Dank für deine Einordnungen. Danke nach Kiew.
2: Der Entwickler des KI-Chatbots Claude Anthropic ist erst 5 Jahre alt, will aber schon an die Börse gehen. Jetzt wurden erste Zahlen bekannt. Nach Angaben der Nachrichtenagentur Reuters strebt das Unternehmen eine Bewertung von $2 Billionen an, trotz Verlusten im vergangenen Jahr. Antje Erhardt von der ARD-Finanzredaktion über Risiken und Chancen des Börsengangs.
3: Eine angestrebte Bewertung von $2 Billionen. Damit wäre Anthropic das 7. wertvollste börsennotierte Unternehmen weltweit. Stand jetzt. Das wäre mehr sogar als SpaceX, der Raumfahrt- und Internetkonzern von Elon Musk, der im Juni an die Börse gegangen war. Und es wäre auch mehr als Anthropic selbst im Mai noch wert gewesen war. Damals zeigte eine Finanzierungsrunde, dass Investoren den Wert bei rund 1 Billion sehen. Was hat das Unternehmen dafür im Gepäck? Nun erstmal $42 Milliarden Jahresverlust und geplante Ausgaben von $518 Milliarden für Rechenleistung und Infrastruktur. Denn KI boomt und man will unbedingt mit dabei sein, deswegen auch die Börsenpläne. Und die zu einer Zeit, da KI-Modelle auch Negativschlagzeilen machen, weil sie sich verselbstständigen. Anthropic warnt denn auch explizit im Börsenprospekt ausführlich und drastisch vor existenziellen Risiken für die Menschheit. Die Modelle könnten Menschen erpressen, manipulieren und ihnen anderweitig schaden. Und erst dieser Tage hatte Anthropic gesagt, das ist die wichtigste Sicherheitsfrage der Menschheit. Dennoch hat das Unternehmen erst letzte Woche ein neues KI-Modell auf den Markt gebracht. Man will ja schließlich den Anschluss an die Konkurrenz nicht verpassen, sondern halten. Nichtsdestotrotz, mit dem Börsengang will das Unternehmen natürlich auch ein Momentum nutzen. Es sollte im November soweit sein, nach den Zwischenwahlen in den USA. Und das wäre schon ein wichtiger Stimmungstest für die gesamte KI-Branche. Konkurrent OpenAI will ebenfalls an die Börse, sieht das aber frühestens wohl erst im Januar 2027. Heute trifft erstmal der amerikanische Präsident auf Branchenvertreter. Man will gemeinsam ausloten, wie viel Freiheit die Unternehmen brauchen für Forschung und Entwicklung und wie viel Regulierung auf der anderen Seite nötig ist.
2: Behörden haben offenbar einen europaweiten Handybetrug aufgedeckt. Eine mutmaßliche Betrügerbande soll rund 1 Million gefälschte und minderwertige Mobiltelefone verkauft haben und Steuern hinterzogen haben. Der Schaden soll mindestens 300 Millionen € betragen. Das teilte die Europäische Staatsanwaltschaft mit. Nach Recherchen von WDR, NDR und Süddeutscher Zeitung durchsuchten Fahnder rund 160 Objekte in 19 Ländern. 7 Beschuldigte wurden schon am Wochenende verhaftet. Bei den aktuellen Spritpreisen denkt wohl mancher Autofahrer über den Kauf eines E-Autos nach. Aber noch fehlt es an vielen Orten an Ladestellen. Bis 2030 sollen 1 Million öffentliche Ladepunkte geschaffen werden. In Baden-Württemberg an der A81 wurde jetzt der bundesweit 100. Schnellladepark eingeweiht.
4: Der Minister fährt Hybrid. Wenn der Akku des Dienstwagens auf der Autobahn leer ist, schaltet das Fahrzeug automatisch auf Verbrenner um. Ob er das heute musste, ist nicht überliefert. Fest steht, damit das Laden an der Autobahn einfacher wird, will Steffen Bilger bis nächstes Jahr 200 Schnellladeparks eröffnet haben.
5: Wir sind wirklich sehr gut vorne mit dabei in Europa. Und so, dass jeder Elektroautofahrer sich darauf verlassen kann, er kann unterwegs jederzeit laden.
4: Hier im neuen Schnellladepark sollen das künftig 6 Autos gleichzeitig können, ordentlich Reichweite tanken in der Zeit einer normalen Rastpause. Doch 2 Probleme bleiben. Laden unterwegs ist oft noch deutlich teurer als

0: zu Hause und die Ladepunktedichte im bundesweiten Vergleich schwankt stark. In Baden-Württemberg kommen auf 100.000 Einwohner 313 öffentliche Ladepunkte, in Sachsen-Anhalt sind es nur 174. Beim Anteil der Schnellladepunkte sieht es in Sachsen-Anhalt aber gut aus. 39% aller öffentlichen Ladepunkte sind hier Schnellladepunkte, ebenso in Thüringen und Mecklenburg-Vorpommern. Baden-Württemberg kommt nur auf 18%, nur Hamburg und Berlin liegen darunter. Dort gibt es allerdings auch deutlich weniger Autobahnkilometer. Können sich Autofahrer also auf einer Fahrt von Hamburg nach München darauf verlassen, in vernünftigen Abständen eine Schnellladesäule zu finden? Kerstin Meyer von Agora Verkehrswende, einer Denkfabrik für Verkehrs- und Klimapolitik, sagt, Deutschland stehe bei der Ladeinfrastruktur schon gut da. Entscheidend sei aber, dass die Ladepunkte auch dort stehen, wo sie gebraucht werden.
1: Also dass diejenigen, die auf der Langstrecke unterwegs sind, relativ zügig neue Ladepunkte finden oder in vernünftigen Abständen neue Ladepunkte finden. Hier setzt das Deutschlandnetz eigentlich die richtigen Ansätze für die Abdeckung und das muss jetzt aber auch umgesetzt werden.
0: Ursprünglich sollten die 200 Schnellladeparks des Deutschlandnetzes Ende dieses Jahres fertig sein. Das Ziel wird wohl nun erst gegen Ende des nächsten Jahres erreicht. Der Ausbau ist nötig. Schließlich werden immer mehr E-Autos in Deutschland zugelassen.

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1: Guten Tag, willkommen zur Tagesschau. Eine große Schulgemeinschaft, in der es gelingt, alle individuell zu fördern. Dafür hat die Bertha-von-Suttner-Schule aus dem hessischen Mörfelden-Walldorf in diesem Jahr den Deutschen Schulpreis erhalten. Hier werde Wissen vermittelt und zugleich auf das Wohlbefinden der Kinder geachtet, betonte die Jury in ihrer Begründung. Bundeskanzler Merz überreichte die Auszeichnung am Vormittag in Berlin.
2: Der Hauptpreis des Deutschen Schulpreises 2026 geht an die Bertha-von-Suttner-Schule.
3: Jedem Kind eine Chance geben, ist das Motto der Bertha-von-Suttner-Schule im hessischen Mörfelden-Walldorf. Gut 2000 Schülerinnen und Schüler werden hier unterrichtet, im Klassenverband, aber auch individuell.
4: Jedes Kind hat etwas zu sagen. Wir müssen zuhören. Wir müssen verstehen, was dieses Kind braucht.
3: Individuelle Förderung, dabei hilft auch die künstliche Intelligenz, zum Beispiel im Chemieunterricht. Bei der digitalen Lernstraße, eine Anwendung, die Lernfortschritte begleitet.
5: Und dann kommen wir zur KI. Und dann können wir dann Fragen stellen und unsere Lernmaterialien reinschicken. Und dann kontrolliert er das und dann bekommen wir den Code, um dann weiter zum nächsten Abschnitt zu kommen.
3: Auch selbstständiges Arbeiten wird an der Gesamtschule gefördert. In 3 Doppelstunden pro Woche entscheiden die Kinder in Absprache mit den Lehrkräften, was gelernt werden soll. So wird auch das eigene Zeitmanagement verbessert. Das kommt an.
6: Weil wir auch so in unserem eigenen Tempo lernen können und uns nicht gesagt wird, nächste Woche müsst ihr das Blatt fertig haben.

0: sonst dies und das, sondern hier dürfen wir selber entscheiden, wann das Arbeitsblatt fertig sein soll. Und wir dürfen uns auch hier immer in unserem Wochenplaner selber entscheiden, was wir diese Woche machen wollen.
1: Als Gewinner des Deutschen Schulpreises erhält die Bertha von Suttner Schule ein Preisgeld von 100.000 Euro.
2: Fortschritte im deutschen Bildungssystem sieht die Organisation für wirtschaftliche Zusammenarbeit und Entwicklung. Aus dem neuen OECD-Bildungsbericht geht hervor, dass inzwischen 41% der jungen Menschen einen Hochschul- oder höheren beruflichen Abschluss machen, 11 Prozentpunkte mehr als vor 10 Jahren. Der Anteil von 34% Uni-Abschlüssen in Mathematik, Informatik oder Naturwissenschaften sei der höchste im OECD-Vergleich. Kritisch wird der Lehrermangel an Schulen gesehen. Immer mehr Menschen sind pflegebedürftig, immer weniger zahlen in die Kasse ein. Wie mit den Folgen des demografischen Wandels in der Pflege umgehen? Darüber berät die schwarz-rote Koalition in diesen Tagen. Union und SPD ringen um die richtigen Maßnahmen. Bis spätabends wurde im Kanzleramt beraten. Ines Jacobi, in Berlin sind sich Union und SPD näher gekommen. Wo steht man bei den Gesprächen?
3: Naja, noch gibt es keine Einigung. Hinter den Kulissen wird weiter verhandelt. Aber es zeichnen sich mögliche Kompromisslinien ab. Die SPD könnte ein Reformpaket erstmal mittragen. Morgen soll das Ganze ja ins Kabinett. Und dann lagert man Fragen der Gerechtigkeit, die ja die SPD sehr ins Zentrum gestellt hat, aus auf einen späteren Zeitpunkt. Da geht es ja so ein bisschen um die Frage, ob die private Pflegeversicherung auch Gelder zuschießt zur sozialen Pflegeversicherung. Die CDU hat verfassungsrechtliche Bedenken. Das könnte man nochmal prüfen. Dann geht es auch um einen Pflegedeckel. Und möglicherweise gibt es auch einen weiteren Transfer aus dem Finanzministerium, also Gelder Richtung Pflegekasse. Klar ist, beide bemühen sich um Einigkeit. Man spricht davon, dass es keine große Krise gibt, keinen großen Showdown und dass das ganz üblich ist, auch einen Tag vor Kabinett das Ganze nochmal auf die Tagesordnung zu setzen. Klar ist, die Verhandlungen gehen den ganzen Tag weiter und die Zeit drängt.
2: Ines Jacobi, vielen Dank. Es ist das Schicksal der 87-jährigen Marie-Carmen Abascal, das seit Tagen für Proteste gegen die Wohnungspolitik in zahlreichen Städten Spaniens sorgt. Abascal war in der vergangenen Woche aus ihrer Wohnung in Madrid geholt worden, nachdem ein Investor die Miete drastisch erhöht hatte. Zwar erklärte ihre Anwältin inzwischen, dass es eine Einigung über die Rückkehr in ihre Wohnung gebe, die Protestierenden aber fordern mehr.
4: Der zentrale Platz im Herzen Madrids, belegt von Menschen, die gegen Mietwucher und Wohnungsnot demonstrieren. Junge Leute, aber auch andere, haben kaum eine Chance, eine Wohnung zu finden. Es ist würdelos. Durch die Situation auf dem Wohnungsmarkt leben wir dauerhaft in großer Unsicherheit. Das war der Auslöser der Proteste. Marie-Carmen, eine 87-jährige Frau, die eine Mieterhöhung nicht zahlen konnte, wurde aus ihrer Wohnung verbannt. Erschöpft musste sie ins Krankenhaus. Zehntausende trieb dieser Fall auf die Straßen. Wir alle sind Marie-Carmen, heißt es seitdem auf Protesten, die es mittlerweile nicht nur in der Hauptstadt gibt, sondern auch in anderen großen Städten wie hier in Barcelona oder in Sevilla. Für die Rentnerin in Madrid scheint es derweil eine Lösung zu geben, erklärt heute ihre Anwältin. Wenn sie möchte und wir mit ihr alle Details des Vertrages durchgegangen sind, darf Marie-Carmen zurück in ihre Wohnung. Das Thema Geier auf dem Wohnungsmarkt ist deshalb nicht vorbei. Der spanische Regierungschef Pedro Sánchez will heute Vorschläge machen, um Fälle wie den von Marie-Carmen künftig zu verhindern. Möglicherweise sollen Räumungen nur noch möglich sein, wenn für sozial Benachteiligte alternative Wohnungen zur Verfügung stehen. Und großen Immobilienfonds könnte bis 2028 verboten werden, Wohngebäude in Spanien zu kaufen.
2: Und hier noch der Blick aufs Wetter. Morgen in der Osthälfte oft sonnig, im Westen im Tagesverlauf zunehmende Bewölkung, 19 bis 30 Grad.
5: Guten Tag und willkommen zu den Nachrichten bei Tagesschau24. Schön, dass Sie dabei sind. Seit mehr als 20 Jahren zeichnen die Robert-Bosch-Stiftung und die Heidehof-Stiftung gute Schulen und ihre innovativen Konzepte aus. Mit dem Deutschen Schulpreis werden Einrichtungen mit herausragender pädagogischer Praxis ausgezeichnet. Für die Bewertung werden Kriterien herangezogen, die die Schule als leistungsorientierten Ort ansehen, aber eben auch als demokratischen Lebens- und Lernort.

0: Berlin übergab in diesem Jahr Bundeskanzler Merz den Preis. Ausgezeichnet wurde die Bertha-von-Suttner-Schule in Mörfelden-Walldorf in Hessen.
1: Selber planen, selber umsetzen. An der Bertha-von-Suttner-Schule im hessischen Mörfelden-Walldorf ganz normal. Die Achtklässler haben gerade ihre Stadt der Zukunft entworfen. Genau das Richtige für Emily.
2: Weil ich bin eine Person, ich kann mich direkt nicht mehr konzentrieren. Und hier ist es wirklich, dass wir sozusagen selber etwas bearbeiten müssen und auf uns selber uns verlassen müssen.
1: Trotzdem ist die Lehrerin da. Wissen aneignen geht gemeinsam. Dann erst startet die Teamarbeit. Die einen nehmen Schere und Papier, die anderen das Tablet. Das Ziel?
3: Dass wir jedes Kind versuchen zu sehen und in seinem Rahmen versuchen zu fördern und zu ermutigen, so dass das Kind in seinem Rahmen quasi bestmögliche Performance leisten kann. Das macht für mich die Bertha aus.
1: Die Bertha, eine der größten Gesamtschulen in Hessen mit über 2000 Schülerinnen und Schülern und 250 Lehrkräften. Für Abiturient Vierer trotzdem ein sehr persönlicher Ort.
4: Habe ich auch schon früher gemerkt, als ich auf einer anderen Schule war und dann hierher gewechselt bin, dass man gemerkt hat, dass die Lehrer hier einen mehr fördern und sich mehr kümmern. Und deswegen bin ich auch momentan hier, wo ich jetzt heute stehe.
1: Individuell fördern. Dabei hilft an der Bertha auch die künstliche Intelligenz. Zum Beispiel im Chemieunterricht bei der digitalen Lernstraße.
2: Und dann kommen wir zur KI. Und dann können wir dann Fragen stellen und unsere Lernmaterialien reinschicken. Und dann kontrolliert er das und dann bekommen wir den Code, um dann weiter zum nächsten Abschnitt zu kommen.
1: Die sechste Klasse. Die Kinder entscheiden selbst, was von ihrem Plan sie gerade machen wollen. Und sie sind auch mal Lehrer, so wie Badre, mit einer klaren Ansage.
5: Jetzt beginnen wir mit der Einzelarbeitsphase. Bitte arbeitet konzentriert und schwätzt nicht herum.
1: So. Jedem Kind eine Chance geben, für Schulleiterin Ute Zeller ganz wichtig.
6: Jedes Kind hat etwas zu sagen. Wir müssen zuhören. Wir müssen verstehen, was dieses Kind braucht. Und dann muss das so niederschwellig und natürlich null diskriminierend, stigmatisierend dem Kind zur Verfügung gestellt werden.
1: Selbstständiges Arbeiten. Die Schülerinnen und Schüler lernen, ihr eigenes Zeitmanagement zu verbessern. Das kommt an.
7: Weil wir auch so in unserem eigenen Tempo lernen können und uns nicht gesagt wird, nächste Woche müsst ihr das Blatt fertig haben, sonst dies und das. Sondern hier dürfen wir selber entscheiden, wann das Arbeitsblatt fertig sein soll. Und wir dürfen uns auch hier immer in unserem Wochenplaner selber entscheiden, was wir diese Woche machen wollen.
1: Eine Bewerbung für den Deutschen Schulpreis hatte die Bertha-von-Suttner-Schule schon seit Jahren geplant, aber immer wieder verworfen. Bis jetzt.
8: Wir haben dann jedes Jahr gesagt, ach, jetzt warten wir noch bis nächstes Jahr, bis das Projekt fertig ist oder bis das Projekt fertig ist, bis wir irgendwann gemerkt haben, es gibt nie den perfekten Zeitpunkt, weil eine Schule ist immer im Wandel. Und deswegen haben wir es dieses Jahr gemacht und das war ein ganz spannendes Erlebnis.
1: Und sehr erfolgreich. Als Gewinner des Deutschen Schulpreises erhält die Bertha ein Preisgeld von 100.000 Euro.
0: Ja, und mit der Schulleiterin werden wir auch noch sprechen in der 16-Uhr-Strecke, schauen aber jetzt erstmal auf diejenigen, die das Ganze entschieden haben, dass der Preis an diese Schule gegangen ist. Und zwar spreche ich jetzt mit dem Sprecher der Jury, Professor Thorsten Bohl. Herr Bohl, was zeichnet jetzt die Gewinnerschule aus?
9: Ja, die Gewinnerschule, die zeichnet Folgendes aus. Da ist es wirklich ausgezeichnet gelungen, zwei wichtige Linien zu verbinden. Nämlich erstens die fachliche Entwicklung, die Kompetenzentwicklung der Schülerinnen und Schüler sehr zielorientiert und wirksam zu fördern. Beispielsweise haben bisher differenzierte Diagnosemaßnahmen, wir haben passende Angebote für die Voraussetzungen der Schülerinnen und Schüler. Also die lernen dort wirklich was in der fachlichen Hinsicht. Und es ist sehr wichtig für ihre weitere Biografie. Das ist die eine Linie. Und die andere Linie ist, dass es der Schule gelungen ist, bei einer wirklich großen Heterogenität, also das sind Schülerinnen und Schüler, die sehr benachteiligt sind, mit sehr leistungsstarken Schülerinnen und Schülern zusammen, dass der Schule gelungen ist, die Schülerinnen und Schüler so willkommen zu heißen, dass sie sich wohlfühlen, dass sie gerne in die Schule gehen, dass es ihre Entwicklung als Persönlichkeit auch stärkt. Und das ist eine sehr wichtige Ansage dahingehend, dass die Schülerinnen und Schüler wie Institution Schule als sehr wichtig und für sie persönlich hilfreich und wirksam erleben und bestärkt auch unsere Demokratie.
0: Auffällig ist ja auch, dass viele Preisträger auf selbstständiges Lernen und individuelle Förderung setzen, auch die Bertha-von-Suttner-Schule. Ist das dann mittlerweile auch der entscheidende Maßstab für guten Unterricht?
9: Nein. Der entscheidende Maßstab ist die Qualität, wie es gemacht wird. Nicht, dass die Schulen selbstständiges Lernen machen oder auf individuelles Lernen setzen. Das machen viele Schulen. Die Preisträgerschulen, die machen das mit einer sehr hohen Qualität. Und das ist ein Unterschied, weil das Konzept wirklich sehr anspruchsvoll ist. Sie verwenden zum Beispiel sehr anspruchsvolle Materialien. Sie verwenden Aufgaben, die passend sind zu den Voraussetzungen. Es wird begleitend diagnostiziert. Es wird sehr gezielt unterstützt. Also die Qualität ist das Entscheidende, um den Deutschen Schulpreis zu gewinnen.
0: Der Ton ist leider auch nicht ganz optimal bei Ihnen. Ich weiß nicht, ob Sie sonst vielleicht ein bisschen am Mikro rütteln könnten. Sie sind ja auch Professor für Erziehungswissenschaft mit dem Schwerpunkt Schulpädagogik an der Universität Tübingen. Welche anderen Themen sind denn wichtig für die Erziehung?
9: Es ist ein sehr breites Themenfeld heute, das an Anspruch an die Schulen gerichtet wird. Das ist der Umgang mit digitalen Medien, vor allem KI kommt natürlich zunehmend und rasant als Thema hinein und verändert die Schule, beispielsweise die Fragen auch von Hausaufgaben, Frage von Prüfungen. Also ein sehr wichtiges Thema. Dann ist auch die Frage, wenn Sie sich die PISA-Studie anschauen, die kürzlich veröffentlicht wurde, wir haben ein Viertel bis ein Drittel an Schülerinnen und Schülern, die die Mindeststandards nicht erreichen. Und es ist natürlich für sehr viele Schulen, insbesondere in schwierigen Lagen, die ein schwieriges Einzugsgebiet haben, es ist genau die Herausforderung, die Schülerinnen und Schüler auf einen Mindeststandard zu bringen und zum Teil auch sie überhaupt schulfähig zu machen, sodass sie sich an die Prozesse und an die Regeln an der Schule halten und intensiv lernen können. Also Schulen sind heute schon sehr konfrontiert mit einem breiten Spektrum an Herausforderungen.
0: Und wenn Sie jetzt nur einen Gedanken aus diesem Wettbewerb mitnehmen könnten, was könnten möglichst viele Schulen in Deutschland schon morgen übernehmen?
9: Die Schulen besuchen, den Preis bekommen und von den Schulen lernen. Und das ist möglich, das ist im Programm mit enthalten.
0: Soweit also das Schlusswort von Thorsten Böhl. Ich danke Ihnen vielmals für Ihre Zeit.
9: Gerne.
0: Und wir schauen ins Ausland, denn erneut sind die Kämpfe im Jemen eskaliert. An der Westküste kommt es zu Gefechten zwischen Regierungstruppen und der islamistischen Houthi-Miliz, die von Iran unterstützt wird. Die Miliz kontrolliert die strategisch wichtige Meerenge von Bab al-Mandab. Die Regierung des Jemen ist mit Saudi-Arabien verbündet, einem der schärfsten Rivalen des Iran. Nach Angaben der Vereinten Nationen befinden sich mehr als 145.000 Menschen im Süden der arabischen Halbinsel auf der Flucht.
10: Mit ihrem kleinen Sohn Walid floh die 18-jährige Nasiha schon mehrere Male vor den Houthi, nun erneut einmal quer durchs ganze Land. Sie sucht Schutz im Mariama-Camp im Zentrum des Jemen. Ihre Mutter wurde bei Luftangriffen getötet. Ein richtiges Zuhause hat die junge Frau schon lange nicht mehr. Es fühlt sich für uns an, als seien wir gebrochen. Ausgelaugt ziehen wir von einem Ort zum anderen, besitzen so gut wie nichts. Selbst hier, wo wir jetzt untergebracht sind, haben wir noch nicht mal das Nötigste. Manchmal helfen uns die Nachbarn. Gekämpft wird im Jemen an zahlreichen Fronten, wie hier in Taiz im Südwesten des Landes. Zerstörung nach Luftangriffen der Regierungstruppen, die von Saudi-Arabien unterstützt werden. Sie treffen nicht nur Stellungen der Houthi, sondern auch diesen Markt. Es sterben viele Zivilisten. Umkämpft sind längst nicht mehr nur die bergigen Regionen, sondern auch die Küste rund um die Meerenge Bab el-Mandeb. Laut politischen Analysten konnten die Houthi dort nur mit Hilfe mächtiger Verbündeter vorrücken, der iranischen Revolutionsgarde. Vor Ort sind Vertreter der iranischen Revolutionsgarde, Militärstrategen und Experten für elektronische Kriegsführung, um die Präzision der Drohnen- und Raketenangriffe sowie die gesamte Kriegsführung zu verbessern. Die Houthi widersprechen dieser Darstellung im Interview mit der ARD und machen doch klar, die Houthi und die Islamische Republik Iran helfen sich gegenseitig. Sollte der Iran in einem künftigen Krieg mit den USA unsere Hilfe benötigen, werden wir nicht zögern, militärisch, wirtschaftlich und politisch alles zu geben. Dagegen in der Defensive die jemenitische Regierung. Sie sitzt seit Jahren weitgehend im Exil in Saudi-Arabien, für die Houthi das Land des Feindes. Von dort aus wendet sie sich direkt an die Bevölkerung. Ich rufe die Bevölkerung unserer großartigen Nation dazu auf, sich zu mobilisieren und sich hinter ihre Streitkräfte zu stellen. Für Nasiha und andere geflüchtete Frauen beginnt der Arbeitstag jeden Morgen kurz nach Sonnenaufgang. Vom Geflüchtetencamp geht es auf die Felder. Für umgerechnet weniger als 5 € am Tag ernten sie Rinderfutter. Nasiha ist froh, überhaupt Arbeit gefunden zu haben. Ihre Hoffnung, eines Tages zurückzukehren in ihr Heimatdorf, mehr als 1000 Kilometer entfernt, im Houthi-Gebiet. Ich hoffe, dass der Jemen als Land nicht geteilt wird. Wir sollten glücklich sein und nicht so erschöpft wie jetzt. Noch ist es hier friedlich, im Zentrum des Landes, weit weg von den Kämpfen. Doch eine politische Lösung für den Konflikt im Jemen ist nicht in Sicht.
0: Und in den Tagesthemen hat Jessie Wellmer unseren Korrespondenten Ramin Sina in Jemen gefragt, was die Houthi denn aktuell so mächtig macht.
11: Also es gibt mehrere Gründe, warum die Houthi so stark sind. Es gibt eine ideologische Komponente. Religion spielt eine Rolle. Die meisten Houthi sind Saiditen. Das ist eine eigenständige Strömung innerhalb des Islam. Und der gemeinsame Glaube verbindet viele der Kämpfer der Houthi. Dann haben die Houthi ein klares Feindbild. Saudi-Arabien, auch das verfängt bei vielen Anhängern. Saudi-Arabien hat sich über viele Jahrzehnte immer wieder in jemenitische Angelegenheiten eingemischt. Und es ist für viele Jemeniten wirklich fast schon arrogant, wie die Saudis den Jemen als natürliche Einflusszone sehen. Die Houthi haben über die Jahre mächtige Verbündete gefunden in der Region, die Islamische Republik Iran, die libanesische Hezbollah. Das hat geholfen, das Waffenarsenal aufzurüsten. Und die Houthi bieten diesem politischen Lager in der Region einige strategische Möglichkeiten. Einmal Ölinfrastruktur in Saudi-Arabien anzugreifen, zum Zweiten die Schifffahrtswege rund ums Rote Meer unsicher zu machen. Und deshalb sind die Houthi so einflussreich geworden in der Region und auch darüber hinaus.
12: Gibt es irgendeine Chance, den Konflikt beizulegen?
11: Ich sehe eigentlich ein Interesse bei einigen Konfliktparteien, allen voran Saudi-Arabien, ein Land, das davon lebt, dass es Öl exportieren kann, also das offene Seewege haben möchte, Hormuz oder Bab el-Mandeb. Und eigentlich sehe ich dieses Interesse auch beim Iran, auch ein Land, was davon abhängig ist, Öl zu exportieren. Und die Ölexporte des Iran sind in den vergangenen Wochen und Monaten wirklich eingebrochen. Ich sehe weniger Interesse bei den Houthi, die haben gerade militärisches Momentum im Jemen und freuen sich, weiteres Territorium zu erobern. Und ich sehe nicht das ganz große Interesse in diesen Wochen bei den Amerikanern. Wenn wir aufs große Game schauen, da gab es zwar Gespräche mit den Iranern, wohl am Rande der UN-Vollversammlung, aber die waren nicht positiv, sodass Fazit, wenn wir es uns anschauen, ob am Boden hier im Jemen, ob Luftangriffe in der Region, ob Krieg rund um die Seewege, überall Eskalation.
0: Das Oberlandesgericht in Brandenburg an der Havel hat eine Klage gegen die Lidl-App abgewiesen. Das Gericht sieht sich nicht zuständig. Bei dem Prozess ging es um die Frage, ob bestimmte Kunden von Rabatten ausgeschlossen werden, weil sie die App nicht nutzen können. Der Verbraucherzentrale Bundesverband hatte wegen Diskriminierung gegen den Discounter geklagt.
13: Rabatte im Supermarkt kommen auf unterschiedlichen Wegen zu den Kunden. Ausgewiesen am Regal oder smart durch die mittlerweile weit verbreiteten Apps der Lebensmittelhändler.
14: Ja, das ist die gleiche Ware, die ich sonst viel teurer bezahle. Ist doch günstiger. Man kann doch rechnen. Und in der heutigen Zeit erst recht. Ne?
15: Die App nutze ich nicht.
16: Und warum nicht?
15: Ja, weil man ja überall eine App braucht. Bei Edeka, bei Rewe, das ist mir einfach alles so ein bisschen zu viel.
13: Bei Lidl etwa sind unter den Angeboten auch solche, die nur sehen kann, wer auch die App nutzt. Das kann der Discounter erstmal weiter so machen, auch wenn Verbraucherschützer mit solch einer Art Exklusivität nicht einverstanden sind, weil eben nicht alle Kunden auf diese Rabatte zurückgreifen können.
17: Unseres Erachtens ist es eben Verstoß gegen das allgemeine Gleichbehandlungsgesetz. Und darin ist eben vermerkt, dass es nicht zulässig ist, zu benachteiligen wegen des Alters oder auch wegen einer Behinderung. Und das stellte einen Verstoß dar, dass eben das nur mit der App zugänglich war, der Rabatt.
13: Und so hat der Verbraucherzentrale Bundesverband geklagt gegen Lidl auf Unterlassung solcher Art Angebote. Eine Klage, die das Brandenburger Oberlandesgericht abgelehnt hat, weil es aus seiner Sicht nicht zuständig sei.
18: Eine Klage nach dem Unterlassungsklagengesetz ist nur dann zulässig, wenn man sich auf ein verbraucherschützendes Gesetz stützt. Ein verbraucherschützendes Gesetz muss nach seinem Regelungszweck hauptsächlich den Schutz von Verbrauchern bezwecken. Das ist aber bei dem allgemeinen Gleichbehandlungsgesetz nicht der Fall, den der Kläger auf das sich der Kläger stützt. Deswegen war die Zuständigkeit zum Oberlandesgericht nicht eröffnet.
13: Für Verbraucherschutz seien zunächst die Landgerichte zuständig, so das Gesetz. Ähnliche Rabattklagen gegen Netto-Markendiscount und gegen den Pennymarkt sind bereits im Frühjahr abgewiesen worden. Da reichte es den zuständigen Gerichten als Nachweis für eine Diskriminierung nicht aus, dass Ältere etwa Smartphones weniger häufig nutzen. Im Fall Penny haben die Verbraucherschützer Revision beim Bundesgerichtshof eingelegt. Insgesamt setzen Händler wie Lidl bei ihren Apps auf eine Art Tausch. Daten der Kunden etwa zum Kaufverhalten werden mit extra Rabatten belohnt. Gegen Schnäppchen hat Wladimir Sinani als Kunde nichts, aber bei den Daten, da ist er skeptisch.
16: Und das mit dem Registrieren, da ist auch ein Manko bei mir, weil meine Daten einfach weitergegeben wird. Das ist ja vertraulich.
13: Was das aktuelle Urteil angeht, das wollen die Verbraucherschützer jetzt prüfen und danach über ihr weiteres Vorgehen entscheiden.
0: Und einer der Verbraucherschützer ist Heiko Dünkel von der Verbraucherzentrale. Wir wollen das vertiefen. Guten Tag.
19: Ich grüße Sie.
0: Wir haben es ja eben gehört, die Klage wurde jetzt abgewiesen. Wie geht es jetzt also weiter?
19: Also bei diesem Thema geht es uns das vorweg, um nicht darum, diese Rabatt-Apps vom Markt zu fegen, sondern wir wollen hier Rabatte für alle. Und wenn man sich mal die Zahlen des Statistischen Bundesamtes für 2025 anguckt, da sehen wir in der Altersgruppe von 65 bis 74 immerhin erstaunliche 12% der Leute, die überhaupt kein Internet haben. Und die sind gerade in diesen preissensiblen Zeiten von Rabatten ausgeschlossen. Und wir denken, dass das diskriminierend ist. Und zwar vorher klar, die Rechtslage ist relativ kompliziert. Wir haben heute beim Oberlandesgericht Brandenburg gehört, dass hier schon nicht mal eine Klage zulässig ist, jedenfalls nicht bei diesem Gericht. Andere Gerichte hatten da weniger Probleme, haben uns dann aber in der Sache abgewiesen. Unser strategisches Ziel war hier an drei verschiedenen Gerichtsstandorten mal unterschiedliche Meinungen zu hören. Und wir haben hier auch schon, obwohl wir natürlich lieber gewinnen als verlieren, einen wichtigen Zwischenschritt im Frühling erreicht, indem wir nämlich mit einem Verfahren zum Bundesgerichtshof gekommen sind. Und der hat jetzt das letzte Wort.
0: Der Ton ist tatsächlich nicht durchgehend sauber, Herr Dünkel. Wenn Sie vielleicht trotzdem einen Tick lauter sprechen könnten, würde das wahrscheinlich helfen.
19: Ja.
0: Sie haben ja die Discounter Netto und Penny angesprochen, gegen die Sie auch schon geklagt hatten, wo eben die Klagen unter anderem wegen fehlender Belege abgewiesen wurden. Hatten Sie denn diese, in Anführungsstrichen, Belege jetzt bei Lidl?
19: Also die Frage, ob es hier zu wenig Belege gibt oder nicht, ist natürlich eine Sachfrage, die die Gerichte beurteilen müssen. Wir haben aus unserer Sicht relativ umfassend dazu vorgetragen. Bei Lidl kam sogar noch dazu, dass hier auch unter 18-Jährige laut AGB des Discounters ausgeschlossen waren. Das Gericht hat sich hier, ich will nicht sagen, das einfach gemacht, aber es hat auf einer früheren Stufe, nämlich der Zulässigkeit, die Klage schon abgewiesen und hat sich mit diesen Fragen gar nicht beschäftigt.
0: Wenn wir jetzt auf diese Diskriminierung, auf den Vorwurf zurückkommen, jetzt mal ganz platt gefragt für alle, warum ist ein Rabatt, den jeder dann theoretisch gesehen aber per App bekommen kann, aus Ihrer Sicht trotzdem eine Benachteiligung?
19: Also zunächst mal, uns erreichen dazu auch tatsächlich Beschwerden. Es ist ein Thema. Es ist auch weltweit ein Thema. Ja? Wenn Sie sich vorstellen, in dem ja als nicht wenig marktwirtschaftlich arbeitenden USA gibt es in der Millionenstadt San Diego sogar ein Gesetz, das eine Offline-Alternative vorschreibt. Die deutsche Gesetzeslage ist hier ein bisschen komplizierter. Das war uns auch vorher klar. Es gibt das allgemeine Gleichbehandlungsgesetz als quasi Eingriff in die Vertragsfreiheit der Unternehmen. Das ist irgendwie immer so eine Abwägung. Es gibt natürlich keine Vorschrift, die sich direkt an Rabatt-Apps richtet. Wir denken aber, dass hier trotzdem eine Diskriminierung vorliegt, weil eben, ja, das ist ja ein Fakt, nicht unerhebliche Bevölkerungsteile daran offensichtlich nicht teilnehmen können. Und ich glaube nicht, dass hier alle eine bewusste Entscheidung getroffen haben, das nicht zu tun.
0: Und Lidl argumentiert ja, die App sei ein freiwilliges Bonusprogramm. Wo ziehen Sie dann die Grenze zwischen zulässigem Marketing und eben ehrlicher Benachteiligung?
19: Na, das Gesetz verbietet erstmal grundsätzlich eine Diskriminierung aus Altersgründen im Massengeschäft. Und da haben auch alle Parteien irgendwie keinen Zweifel dran. Das haben wir hier als Fall dieses Massengeschäft des täglichen Bedarfs. In diesen preissensiblen Zeiten, Lebensmittelpreise sind wahnsinnig gestiegen in den letzten Jahren. Gerade bei den Discountern ist es wichtig, dass Rabatte für alle da sind, dass auch da alle Bevölkerungsteile von profitieren können. Und das ist tatsächlich ja nicht der Fall. Das streitet Lidl ja auch nicht ab. Man macht hier ein Tauschgeschäft, Daten gegen, also, und es sind erhebliche Daten, die da fließen gegen die Rabatte, die jetzt gewährt werden. Offline-Rabatte kriegt man überhaupt nicht. Und das sehen wir als großes Problem. Das wollen wir gerichtlich klären lassen.
0: Das heißt, geht dann der gerichtliche Kampf für Sie weiter?
19: Der geht ja jetzt schon weiter, weil wir haben in einem Verfahren, nämlich gegen die Pennymarkt GmbH, in einem sehr vergleichbaren Fall schon den Weg zum Bundesgerichtshof sind den wir schon gegangen. Bei Lidl heute, beim Urteil des Brandenburgischen Oberlandesgerichts, gucken wir uns natürlich jetzt genau an. Das Urteil ist relativ umfangreich mit vielen Ausführungen zur Zulässigkeit, ob wir da Angriffspunkte sehen. Die Revision ist nicht zugelassen, aber das heißt nicht, dass wir nicht weitermachen können. Wir gucken uns das genau an und treffen die Entscheidung in den nächsten Tagen.
0: Und wir werden das auch bestimmt weiterverfolgen. Vielen Dank für Ihre Zeit, Heiko Dünkel von der Verbraucherzentrale. Erneut hat Russland die ukrainische Hauptstadt Kiew angegriffen. Am frühen Morgen gab es mehrere Explosionen nach Angriffen mit Drohnen und Raketen. In der Stadt wurde Luftalarm ausgelöst. Offizielle Angaben über Todesopfer gibt es noch nicht. Der russische Angriffskrieg verursacht auch große Schäden in der Wirtschaft. Vermehrt werden Lagerhallen, Einkaufszentren und Logistikunternehmen beschossen. Und auch in der Landwirtschaft versuchen die Beschäftigten, sich und die Lebensmittel vor Drohnenangriffen zu schützen.
20: Der Sommer ist verblüht auf den Feldern rund um Kiew. Die Sonnenblumen sind jetzt fast reif für die Ernte. Aber die steht auch in diesem Jahr unter schwierigen Vorzeichen, sagt Landwirt Alexander. Den Krieg bekommt auch er mit voller Wucht zu spüren. Jeden Tag werden hier Drohnen abgeschossen, fliegen Flugzeuge und auch die Flugabwehr ist hier stationiert. Ich werde nicht sagen, wo genau, aber es gibt hier viele. Bei der Ernte riskieren Landwirte in der Ukraine, angegriffen zu werden oder über nicht explodierte Drohnen zu fahren. Aber nicht nur die Sicherheit macht Alexander Sorgen. Ein Wunder, dass wir noch existieren, sagt Alexander. Er muss ums wirtschaftliche Überleben kämpfen. Während er in Kiew noch auf den perfekten Erntezeitpunkt wartet, läuft in Saporischschja die Ernte schon. Die Ukraine ist der wichtigste Produzent und Exporteur von Sonnenblumenöl weltweit. Da aber kein Frachter mehr die Häfen am Schwarzen Meer verlassen kann, müssen Öl und Getreide per Lkw oder Bahn aus dem Land, natürlich in kleineren Mengen. Die Logistikkosten sind hoch, die Getreidelager voll und der Einkaufspreis niedrig. Heute liegt der Weltmarktpreis für Weizen bei $340. Aber hierzulande ist der Preis so niedrig, dass ich Weizen unter den Selbstkosten verkaufen muss. Und zwar bei gerade mal $100. Jeder zweite Farmer in seinem Umfeld habe schon aufgegeben, erzählt er. Wahrscheinlich würden es noch mehr. Er selbst lagert seinen Weizen lieber noch ein, in der Hoffnung auf bessere Preise im Frühjahr. Das hier ist Weizen. Wir werden ihn jetzt erstmal lagern und ihn im neuen Jahr verkaufen. Im Moment bekommt man keinen vernünftigen Preis dafür. Seine Lagerhalle wurde in den ersten Wochen des russischen Angriffskriegs zerstört. Mittlerweile ist sie repariert. Gern würde er weitere kleine Hallen bauen, denn große Lager werden immer wieder von Russland zerstört. Die Ukraine versucht, die russischen Angriffe abzuwehren. Doch das gelingt ihr nur zum Teil. Es fehlt an Flugabwehrraketen. Die Produktion, die von einem Landwirt angebaut wurde, die mit harter Arbeit unter permanentem Stress und Beschuss geerntet wurde, die wird jetzt zerstört, obwohl sie für Europa und andere Länder der Welt vorgesehen war. Und der Beschuss geht pausenlos weiter, auch heute wieder in Kiew. Die brennenden Lager treffen auch das Pesto-Café, eine Restaurantkette in Kiew mit italienischem Essen. Chef Serhi fehlten zeitweise etwa Wein, Fleischprodukte oder Milch. Aber das ist nicht die einzige Herausforderung, vor der er steht. Die wahrscheinlich größte Herausforderung für uns besteht im Moment darin, unsere Mitarbeiter zu halten. Das ist unser wertvollstes Kapital und unser Geschäft zu retten. Viele seiner 400 Angestellten arbeiten jetzt freiwillig weniger und für weniger Geld. Das Problem, die Pesto-Cafés liegen meist in Einkaufszentren. Und um die machen viele Gäste derzeit lieber einen Bogen, weil Russland sie häufig ins Visier nimmt. Serhi musste deswegen schon 5 von 20 Restaurants schließen. Es kam einfach niemand. Manchmal waren es gerade mal 3 Gäste am Tag. Die Gehälter fürs Personal waren höher als die Einnahmen. Und da spreche ich noch nicht von Strom oder Lebensmitteln. Lebensmittel kosten. Der ständige Luftalarm macht ihm zusätzlich zu schaffen. Viele Ukrainer nehmen den aber sowieso nur noch mit einem Achselzucken hin. Dimitro hat seine Tochter zum Geburtstagslunch eingeladen, hier ins Einkaufszentrum. Dieser Ort könnte wirklich angegriffen werden, aber wir stehen jetzt seit 4,5 Jahren unter Beschuss, also sind wir daran gewöhnt. Irgendwann muss man doch mal leben. Nach einer Rückkehr zur Normalität sehnen sich auch Landwirt Alexander und Gastronom Serhii, aber davon ist bisher nichts in Sicht.
0: Und mein Kollege Tim Behrendonk hat am Vormittag mit unserem Korrespondenten in Kiew, Marc Dugge, gesprochen und ihn zunächst gefragt, wie die Lage im Land nach den erneuten russischen Angriffen ist.
3: Ja, es hat auch in dieser Nacht heftige Angriffe gegeben. Man hat es immer wieder gehört. Heftige Explosionen haben die Stadt erschüttert. Die Gebäude haben regelrecht gezittert. Es sind ballistische Raketen abgeschossen worden, aber eben auch in der Mehrzahl Drohnen. 150 Stück, 100 konnten immerhin abgefangen werden. Mehrere Gebäude wurden teilweise zerstört, einfach auch durch herabfallende Trümmerteile. Ein Kulturzentrum wurde zerstört. Es gibt nach jetzigem Stand einen Verletzten.
21: Ja, wir hören auch, aufgrund dieser Situation hat der ukrainische Außenminister seinen für heute geplanten Besuch in Deutschland abgesagt. Schauen wir aber noch mal auf das, was momentan vor allen Dingen auch in, unter Beschuss gesetzt wird. Nämlich zugenommen haben diese russischen Angriffe auf Lagerhallen und Logistikzentren in der Ukraine. Noch mal zum Verständnis, welche Strategie steckt dahinter?
3: Ja, diese Logistikzentren und Lagerhallen haben natürlich eine ganz große Bedeutung in der Ukraine. Sie dienen zum einen einfach der Versorgung der Bevölkerung. Hier werden Lebensmittel gelagert, beispielsweise von Supermarktketten oder von Medikamentenproduzenten. Hier werden auch landwirtschaftliche Produkte gelagert. Wir haben es eben im Beitrag auch gehört. Diese anzugreifen schwächt die ukrainische Wirtschaft. Und mit all dem soll eben darauf eingewirkt werden, dass die Menschen tatsächlich mürbe gemacht werden, dass die Ukraine auch geschwächt in diesen Winter geht. Ein Winter, vor dem viele fürchten, dass er hart wird, weil die Energieinfrastruktur ja schon jetzt zum Teil zerstört ist und dass eben tatsächlich das Leben für viele Ukrainerinnen und Ukrainer hier sehr schwer wird.
21: Zudem greift Russland inzwischen mit neueren, schnelleren Drohnen an. Wie sehr verändert das die Bedrohung für die Menschen bei euch im Land?
3: Nochmal ganz massiv, weil diese sogenannten Jet-Drohnen sind ja Drohnen, die mit einem Düsenantrieb ausgestattet sind. Das heißt, die sind so schnell wie Flugzeuge. 600 km/h können sie fliegen und die Auswirkungen haben wir zum Beispiel gestern gesehen, als hier mitten in der Stadt, nur wenige hundert Meter von hier, die Akademie der Wissenschaften angegriffen wurde. Augenzeugen haben gesagt, dass sie diese Drohnen haben gar nicht kommen hören oder kaum kommen hören, nur ganz kurz zuvor. Und wir haben es auch selber in unserem eigenen Team erlebt in der letzten Woche, als ein Kollege vom Hörfunk hier unterwegs war in den Vororten von Kiew. Und auf einmal gab es ein Zischen in der Luft. Sie haben sich dann auf den Boden geworfen und wenige hundert Meter entfernt ist diese Drohne eingeschlagen. Also diese Formwartenzeiten sind einfach wahnsinnig kurz bei diesen Jet-Drohnen. Und das macht das Leben natürlich hier noch sehr viel schwerer.
21: Mhm. Grundsätzlich kann man da eine militärische Strategie erkennen, die Russland sozusagen jetzt anwendet?
3: Ja, also diese Fülle von diesen neuen Jet-Drohnen, die hier über Kiew niederregnen jeden Tag, die soll natürlich die Luftabwehr überfordern. Und schon jetzt hat die Ukraine ja größte Probleme, diese Angriffe durch Raketen und durch Drohnen abzuwehren. Es fehlen einfach Luftabwehrraketen in ganz großem Maße. Die Ukraine möchte selber welche produzieren. Das wird aber noch dauern, bis sie wirklich auch zum Einsatz kommen können. Und insofern versucht Russland eben, die Ukraine hier in ihrem Herzen in Kiew erstmal zu treffen. Auch deswegen, weil sie auf dem Schlachtfeld ja kaum vorwärts kommt. Hier herrscht ein Stellungskrieg. Gibt es immer nur wenige Kilometer Geländegewinne, wenn überhaupt. Und gerade erst konnten ja auch die ukrainischen Truppen sogar Gebiete wieder zurückerobern.
21: Lass uns da noch mal drauf schauen. Du hast es gesagt, zuletzt hat ja die Ukraine wieder Geländegewinne im Norden des Donbass gemeldet. Hat sich die militärische Lage dort jetzt tatsächlich zugunsten der Ukraine verändert?
3: muss man sehen. Also tatsächlich ist es der Ukraine gelungen, über 140 Quadratkilometer nach eigenen Angaben zurückzuerobern, mehrere Dörfer zurückzuerobern. Die Art und Weise, wie das geschehen ist, ist allerdings sehr interessant, denn gerade an dieser Frontlinie gibt es sozusagen einen Todesstreifen von ungefähr 50 Kilometer Breite, der nur durch Drohnen, durch zehntausende Drohnen geschützt wird, und zwar von beiden Seiten. Deswegen ist ein Durchdringen da sehr schwer. Die Ukraine hat es trotzdem geschafft, mit einer sehr intelligenten Verknüpfung von Drohnen mit Kampfrobotern, die von den Drohnen dann auch ausgesetzt wurden, nahe des Schlachtfelds und nahe der Kampfzone. Und so konnten also die ukrainischen Einheiten, die russischen Einheiten vom Nachschub abgeschnitten werden, die Logistik massiv gestört werden, und so konnte die Ukraine einiges zurückgewinnen. Das ist allerdings wirklich nur ein kleiner Teil. Es ist ein Achtungsgewinn und natürlich auch ein Beispiel für moderne Kriegsführung in Zeiten des Drohnenkriegs. Mhm.
21: Die Ukraine greift ja ihrerseits immer häufiger Ziele auch tief in Russland, im russischen Landesgebiet an. Raffinerien zum Beispiel, Rüstungsbetriebe, Logistikzentren. Wie stark treffen diese Angriffe Russland inzwischen?
3: Die treffen Russland schon sehr massiv, gerade eben auch, was die Versorgung mit Sprit angeht. Die Ukraine hat ja nach eigenen Angaben 45% der Raffineriekapazitäten von Russland zerstört. Das merken die Russen ganz konkret an der Tankstelle. Es gibt sehr, sehr lange Schlangen an den Tankstellen in Russland. Die Preise für Gas und Sprit sind wirklich enorm gestiegen. Und dazu kommt eben auch noch kommen noch Angriffe auf Munitionsdepots, auf Drohneneinheiten. Also diese Illusion vom sicheren Hinterland in Russland, die ist den Russen tatsächlich genommen worden in den letzten Monaten.
21: Ja, und trotz dieser Schäden steckt Russland ja, muss man sagen, weiter enorme Summen in den Krieg, erhöht die Anzahl der Soldaten zum Beispiel. Auch Nordkorea hat angekündigt, weitere Soldaten zu schicken. Worauf müssen sich die Menschen da jetzt in der Ukraine einstellen?
3: Also das sind die Ukrainerinnen und Ukrainer absolut sicher eine massive Mobilisierung in Russland noch mal geben. Einerseits eben mit Soldaten aus Nordkorea und anderen Ländern, die verpflichtet werden, und andererseits eben in der Ukraine, in Russland selbst, was dann im Umkehrschluss bedeutet, dass der militärische Druck auch auf die Ukrainer steigt. Also dass auch hier stärker einberufen werden wird und dass noch mehr junge Menschen an die Front geschickt werden, um hier eben die ukrainischen Truppen zu unterstützen.
21: Wenn du das alles mal zusammennehmen würdest, welche Aussichten gibt es dann für die weitere Entwicklung in diesem Krieg, jetzt wo auch der Winter immer näher kommt?
3: Also ich glaube, wir werden in den nächsten Monaten noch mal eine massive Ausweitung des Krieges sehen. Wir werden sehen, dass Russland die Ukraine noch mal deutlich massiver angreifen wird als bisher, einfach um sie wirklich nachhaltig zu schwächen. Auch die Ukrainer werden gegenhalten und versuchen, weiter Ziele in Russland zu treffen, um dort eben auch die Moral zu schwächen. Gleichzeitig laufen natürlich auch diplomatische Bemühungen, aber viele gehen davon aus, dass diese diplomatischen Bemühungen, dass ernsthafte diplomatische Gespräche wahrscheinlich erst im Frühjahr zu erwarten sind.
21: Marc Dugge, vielen Dank für deine Einordnungen. Danke nach Kiew.
0: Der Entwickler des KI-Chatbots Claude Anthropic ist erst 5 Jahre alt, will aber schon an die Börse gehen. Jetzt wurden erste Zahlen bekannt. Nach Angaben der Nachrichtenagentur Reuters strebt das Unternehmen eine Bewertung von $2 Billionen an, trotz Verlusten im vergangenen Jahr. Antje Erhardt von der ARD-Finanzredaktion über Risiken und Chancen des Börsengangs.
2: Eine angestrebte Bewertung von $2 Billionen. Damit wäre Anthropic das 7. wertvollste börsennotierte Unternehmen weltweit. Stand jetzt. Das wäre mehr sogar als SpaceX, der Raumfahrt- und Internetkonzern von Elon Musk, der im Juni an die Börse gegangen war. Und es wäre auch mehr als Anthropic selbst im Mai noch wert gewesen war. Damals zeigte eine Finanzierungsrunde, dass Investoren den Wert bei rund 1 Billion sehen. Was hat das Unternehmen dafür im Gepäck? Nun erstmal $42 Milliarden Jahresverlust und geplante Ausgaben von $518 Milliarden für Rechenleistung und Infrastruktur. Denn KI boomt und man will unbedingt mit dabei sein, deswegen auch die Börsenpläne, und die zu einer Zeit, da KI-Modelle auch negativ Schlagzeilen machen, weil sie sich verselbstständigen. Entropic warnt denn auch explizit im Börsenprospekt ausführlich und drastisch vor existenziellen Risiken für die Menschheit. Die Modelle könnten Menschen erpressen, manipulieren und ihnen anderweitig schaden. Und erst dieser Tage hatte Entropic gesagt, das ist die wichtigste Sicherheitsfrage der Menschheit. Dennoch hat das Unternehmen erst letzte Woche ein neues KI-Modell auf den Markt gebracht. Man will ja schließlich den Anschluss an die Konkurrenz nicht verpassen, sondern halten. Nichtsdestotrotz, mit dem Börsengang will das Unternehmen natürlich auch ein Momentum nutzen. Es sollte im November soweit sein, nach den Zwischenwahlen in den USA. Und das wäre schon ein wichtiger Stimmungstest für die gesamte KI-Branche. Konkurrent OpenAI will ebenfalls an die Börse, sieht das aber frühestens wohl erst im Januar 2027. Heute trifft erstmal der amerikanische Präsident auf Branchenvertreter. Man will gemeinsam ausloten, wie viel Freiheit die Unternehmen brauchen für Forschung und Entwicklung und wie viel Regulierung auf der anderen Seite nötig ist.
0: Behörden haben offenbar einen europaweiten Handybetrug aufgedeckt. Eine mutmaßliche Betrügerbande soll rund 1 Million gefälschte und minderwertige Mobiltelefone verkauft haben und Steuern hinterzogen haben. Der Schaden soll mindestens 300 Millionen Euro betragen, das teilte die Europäische Staatsanwaltschaft mit. Nach Recherchen von WDR, NDR und Süddeutscher Zeitung durchsuchten Fahnder rund 160 Objekte in 19 Ländern. 7 Beschuldigte wurden bereits am Wochenende verhaftet. Bei den aktuellen Spritpreisen denkt wohl mancher Autofahrer über den Kauf eines E-Autos nach. Aber vielerorts fehlt es noch an Ladestellen. Bis 2030 sollen 1 Million öffentliche Ladepunkte geschaffen werden. In Baden-Württemberg an der A81 wurde jetzt der bundesweit 100. Schnellladepark eingeweiht.
4: Der Minister fährt Hybrid. Wenn der Akku des Dienstwagens auf der Autobahn leer ist, schaltet das Fahrzeug automatisch auf Verbrenner um. Ob er das heute musste, ist nicht überliefert. Fest steht, damit das Laden an der Autobahn einfacher wird, will Steffen Bilger bis nächstes Jahr 200 Schnellladeparks eröffnet haben.
5: Wir sind wirklich sehr gut vorne mit dabei in Europa und so, dass jeder Elektroautofahrer sich darauf verlassen kann, er kann unterwegs jederzeit laden.
4: Hier im neuen Schnellladepark sollen das künftig 6 Autos gleichzeitig können, ordentlich Reichweite tanken in der Zeit einer normalen Rastpause. Doch 2 Probleme bleiben. Laden unterwegs ist oft noch deutlich teurer als zu Hause und die Ladepunktedichte im bundesweiten Vergleich schwankt stark. In Baden-Württemberg kommen auf 100.000 Einwohner 313 öffentliche Ladepunkte. In Sachsen-Anhalt sind es nur 174. Beim Anteil der Schnellladepunkte sieht es in Sachsen-Anhalt aber gut aus. 39% aller öffentlichen Ladepunkte sind hier Schnellladepunkte, ebenso in Thüringen und Mecklenburg-Vorpommern. Baden-Württemberg kommt nur auf 18%, nur Hamburg und Berlin liegen darunter. Dort gibt es allerdings auch deutlich weniger Autobahnkilometer. Können sich Autofahrer also auf einer Fahrt von Hamburg nach München darauf verlassen, in vernünftigen Abständen eine Schnellladesäule zu finden? Kerstin Meyer von Agora Verkehrswende, einer Denkfabrik für Verkehrs- und Klimapolitik, sagt, Deutschland stehe bei der Ladeinfrastruktur schon gut da. Entscheidend sei aber, dass die Ladepunkte auch dort stehen, wo sie gebraucht werden.
22: Also dass diejenigen, die auf der Langstrecke unterwegs sind, relativ zügig neue Ladepunkte finden oder in vernünftigen Abständen neue Ladepunkte finden. Hier setzt das Deutschlandnetz eigentlich die richtigen Ansätze für die Abdeckung. Und das muss jetzt aber auch umgesetzt werden.
4: Ursprünglich sollten die 200 Schnellladeparks des Deutschlandnetzes Ende dieses Jahres fertig sein. Das Ziel wird wohl nun erst gegen Ende des nächsten Jahres erreicht. Der Ausbau ist nötig. Schließlich werden immer mehr E-Autos in Deutschland zugelassen.
0: Beim Mercedes-Werk im Stuttgarter Stadtbezirk Untertürkheim ist die Sorge groß. Die Chefetage von Mercedes-Benz hatte angekündigt, dass dringend Kosten gesenkt werden müssen. Ansonsten würden 2 Werke geschlossen. Welche das sind, ist unklar. Aber auch der Stammsitz im Untertürkheim steht nicht unter Schutz.
23: Karin Scheller ist mit Wut im Gepäck auf dem Weg zur Betriebsversammlung. Die 45-Jährige arbeitet als Werkzeugeinstellerin in der Fertigung bei Mercedes-Benz in Stuttgart. 35 Stunden die Woche, so wie es im Tarifvertrag seit Jahrzehnten steht. Doch genau daran rüttelt ihr Unternehmen heftig. Bis zu 40 Stunden ohne Lohnausgleich sollen die Mitarbeitenden künftig leisten. Sonst würden Werke geschlossen, droht der Vorstand.
1: Also die Vorstellung, dass wenn wir jetzt mehr arbeiten, dass dann hier sichere Arbeitsplätze sind, halte ich für eine Illusion. Und deswegen lieber jetzt klare Kante zeigen, auf die Straße gehen.
23: Der Vorstandsvorsitzende Ola Källenius meidet die Konfrontation noch auf der Straße, erreicht die Betriebsversammlung durch den Hintereingang. Ein Interview möchte er nicht geben. In der nicht öffentlichen Versammlung soll es dann aber hoch hergegangen sein. Nach SWR-Informationen droht der Vorstand erneut, zwei deutsche Werke zu schließen. Verhindern könnten das nur niedrigere Personalkosten. Denn während die Arbeitskosten in den deutschen Werken bei rund 50 Euro pro Stunde liegen, sind es nach Konzernangaben am US-Standort Tuscaloosa 10 Euro weniger. Im EU-Land Rumänien seien die Arbeitskosten sogar 40 Euro geringer. Unbezahlte Mehrarbeit sowie Kürzungen bei Urlaubs- und Weihnachtsgeld sollen den Standort Deutschland wieder wettbewerbsfähiger machen. Der Betriebsrat will von der 35-Stunden-Woche nicht

0: abrücken, signalisiert aber grundsätzlich Gesprächsbereitschaft.
1: Was bedarf es denn an Sicherheiten für die Menschen, Perspektiven für die Menschen, damit auch so ein Unternehmen wie Mercedes alle deutschen Standorte in die Zukunft bringen kann? Und dann, glaube ich, ist die Belegschaft auch bereit, ihren Anteil zu leisten, um diese Voraussetzungen dafür zu schaffen.
0: Automobilexperte Felix Mogge hat in einer neuen Studie dargestellt, dass selbst bei Einsparungen 200.000 Arbeitsplätze in der Branche wegfallen könnten. Was also tun?
2: Der wichtigste Hebel für die Automobilhersteller zur nachhaltigen Sicherung ihrer Wettbewerbsfähigkeit ist die Anpassung der vorhandenen Überkapazitäten. Darüber hinaus gilt es aber auch sehr wohl, Fahrzeuge schneller zu entwickeln, effizienter zu produzieren und konsequent weiter in technologische Innovationen zu investieren.
0: Kommende Woche starten die Tarifverhandlungen in der Metall- und Elektroindustrie. Es geht um viel für die Automobilbranche und ihre Beschäftigten.
3: Eine große Schulgemeinschaft, in der es gelingt, jeden Einzelnen individuell zu fördern. Dafür hat die Bertha-von-Suttner-Schule aus dem hessischen Mörfelden-Walldorf in diesem Jahr den Deutschen Schulpreis erhalten. Kompetenzorientierung und Wissensvermittlung gehen hier ebenso Hand in Hand wie Wohlbefinden und Leistungsorientierung, hieß es von der Jury. Bundeskanzler Merz überreichte die Auszeichnung am Vormittag in Berlin.
4: Der Hauptpreis des Deutschen Schulpreises 2026 geht an die Bertha-von-Suttner-Schule.
5: Jedem Kind eine Chance geben, ist das Motto der Bertha-von-Suttner-Schule im hessischen Mörfelden-Walldorf. Gut 2000 Schülerinnen und Schüler werden hier unterrichtet, im Klassenverband, aber auch individuell.
6: Jedes Kind hat etwas zu sagen. Wir müssen zuhören. Wir müssen verstehen, was dieses Kind braucht.
5: Individuelle Förderung, dabei hilft auch die künstliche Intelligenz, zum Beispiel im Chemieunterricht. Bei der digitalen Lernstraße, eine Anwendung, die Lernfortschritte begleitet.
7: Und dann kommen wir zur KI. Und dann können wir dann Fragen stellen und unsere Lernmaterialien reinschicken. Und dann kontrolliert er das und dann bekommen wir den Code, um dann weiter zum nächsten Abschnitt zu kommen.
5: Auch selbstständiges Arbeiten wird an der Gesamtschule gefördert. In 3 Doppelstunden pro Woche entscheiden die Kinder in Absprache mit den Lehrkräften, was gelernt werden soll. So wird auch das eigene Zeitmanagement verbessert. Das kommt an.
8: Weil wir auch so in unserem eigenen Tempo lernen können und uns nicht gesagt wird, nächste Woche müsst ihr dies, das Blatt fertig haben, sonst dies und das. Sondern hier dürfen wir selber entscheiden, wann das Arbeitsblatt fertig sein soll. Und wir dürfen uns auch hier immer in unserem Wochenplaner selber entscheiden, was wir diese Woche machen wollen.
5: Als Gewinner des Deutschen Schulpreises erhält die Bertha-von-Suttner-Schule ein Preisgeld von 100.000 Euro.
3: Und mein Kollege Tim Behrendonk hat mit unserem Korrespondenten Heiko Neumann gesprochen und ihn zunächst gefragt, womit die Jury ihre Entscheidung für die Bertha-von-Suttner-Schule begründet hat.
9: Ja, in Mörfelden-Walldorf wird 3-mal pro Woche segeln gegangen. Also jetzt nicht sprichwörtlich, dass man sich in ein Boot setzt und auf das Wasser rausgeht. Nein, das ist ein Fachbegriff auf der sogenannten Bertha. Das heißt, dass aus den Hauptfächern Mathe, Deutsch und Englisch jeweils eine Doppelstunde pro Woche freigeschaufelt wird. Da gibt es dann keinen klassischen Buch- oder Bücherunterricht, sondern da bestimmen die Schülerinnen und Schüler selber, was sie machen wollen. Und das ist die große Chance auch für etwas benachteiligte Schülerinnen und Schüler, dann zu sehen, wo sie noch eine Schwäche haben. Sie dürfen sich selber Lehrpläne und Checklisten erarbeiten, natürlich mit Unterstützung der Lehrkräfte und da dann selber sich organisieren und gucken, wo sie noch Defizite haben und was sie vielleicht für die nächste Klausur oder für die nächste große Aufgabe noch benötigen. Das ist ein freies, selbstständiges Arbeiten, das unwahrscheinlich gut ankommt. Und das haben wir auch bei unseren Dreharbeiten gemerkt in dieser Schule im Vorfeld, dass da eine unheimliche Konzentration herrscht in diesem Klassenraum, dass die Kinder nicht einfach frei und wild durch die Gegend düsen, sondern dass da sehr konzentriert und auch sehr fachgerecht gearbeitet wird. Und das ist einer der Wege, den die Bertha-von-Suttner-Schule aktuell geht. Und das auch schon seit einigen Jahren.
10: 100.000 Euro? Was macht die Schule damit? Weißt du das schon?
9: Ja, das ist natürlich ein ganz schöner Batzen. Also das wird natürlich auch für Lehrmittel ausgegeben, für Exkursionen, für Klassenfahrten. Das ist auch eine Schule, jetzt nicht unbedingt in einem ganz großen Brennpunktgebiet, aber der Migrationsanteil der Schülerinnen und Schüler ist schon sehr hoch an dieser Schule. Und viele kommen auch aus extrem sozial benachteiligten Familien und Umständen. Also dafür kann das Geld durchaus verwandt werden. Natürlich auch in Sachen

0: von Suttner Schule tatsächlich 250 Lehrkräfte hat, also auch eine sehr, sehr große Zahl. Und auch die Schulleiterin, sie vergleicht ihre Schule ein bisschen mit Harry Potter, mit Hogwarts. Da gibt es ja auch zum Beispiel in dem Haus, in dem Harry Potter war, in Gryffindor, da gab es den Hauslehrer bzw. die Hauslehrerin in diesem Fall. Eine ähnliche Konstruktion gibt es auch an der Bertha von Suttner Schule. Natürlich der Klassenlehrer, der schaut in erster Linie auf den Klassenverbund, auf das große Ganze. Aber dann gibt es dann noch sogenannte Hauslehrer, Hausaufseher, die haben dann die einzelnen Schüler im Blick und da wird dann auch in Kooperation mit dem jeweiligen Klassenlehrer dann nochmal ganz individuell drauf geschaut. Schülerin A hat Defizite hier in diesem Bereich, Schüler B vielleicht mehr in Mathe und da wird dann sehr individuell drauf geschaut. Da nimmt man sich auch extrem viel Zeit an dieser Schule, dass wirklich niemand abgehängt wird. Natürlich ist es unmöglich, alle auf dem gleichen Level zu halten, aber die schwächeren Schülerinnen und Schüler, die werden da sehr gut abgeholt, sehr gut mitgenommen und auch zu einem Abschluss gebracht.
1: Du hast es gesagt, viele Kinder dort wachsen unter schwierigen sozialen Bedingungen auf. Was tut die Schule da konkret, damit die Herkunft nicht über den Schulerfolg entscheidet?
0: Da wird in den Klassen eigentlich überhaupt kein Unterschied gemacht. Also in erster Linie werden natürlich dann auch wird der Hauptaugenmerk auf die schwächeren Schüler gelegt und dafür sind auch diese Segelstunden extrem wichtig, dass sich untereinander auch viel geholfen wird. Da wird nicht nur individuell gearbeitet, da wird auch sehr viel Wert drauf gelegt, dass da große Zeit auch investiert wird, dass in Gruppen gearbeitet wird. Die werden dann auch so zusammengestellt, dass etwas bessere Schüler natürlich auch den schwächeren Schülern helfen. Auch gerade eben jenen, die vielleicht auch noch eine kleine Sprachbarriere haben. Also man hilft sich da gegenseitig und auch die Lehrkräfte sind gerade an dieser Schule extrem darauf bedacht, zuzuhören. Das ist das große Credo dieser Schule, dass man nicht von oben herab nach unten die Lehrpläne durchdrückt, sondern man hört sehr stark auf die Bedürfnisse der Kinder und stellt diese auch extrem in den Vordergrund.
1: Die Jury des Schulpreises, die hebt ja besonders den Einsatz der künstlichen Intelligenz hervor. Manch eine Schule verbannt ja wieder sozusagen Tablets und Handys aus dem Unterricht komplett. Wie sieht das an dieser Schule aus?
0: Das wird da sehr genutzt in den naturwissenschaftlichen Fächern, sehr stark in Chemie beispielsweise. Da haben die Schülerinnen und Schüler die Möglichkeit, ihre Antworten in das Tablet einzugeben. Die KI überwacht dann bzw. benotet und bewertet dann, teilt die Schülerinnen und Schüler dann auch in verschiedene starke Gruppen ein, zum Beispiel in Chemiker, in Laborant oder in Azubi. Und wenn man als Chemiker schon ein bisschen weiter ist und vielleicht das große Ganze im Fach Chemie ein bisschen besser überblicken kann, dann bekommt man dann auch automatisch etwas schwierigere Aufgaben. Und die Schüler, die noch etwas Defizite haben, die werden dann auch mit bildlichen Unterstützungen mitgenommen und kriegen einen ganz automatisch durch die KI auch noch eine bessere Unterstützung oder auch Hilfen, wo sie sich dann selber auch helfen können oder beispielsweise auch in Mathematik. Da wird von der KI abgefragt, wie es dann in Sachen Multiplikation aussieht. Kann man denn auch Brüche miteinander multiplizieren? Und da findet die KI sehr schnell heraus, ob ein Schüler das kann oder nicht. Und wenn er es denn eben nicht kann, bekommt er auch auf spielerische Art eine Anleitung, wie er dann auch in beispielsweise diesen frei arbeitenden Segelstunden sich selber helfen kann, um dann vielleicht die Defizite von sich aus dann auch wieder aufzuarbeiten.
1: Das klingt nach vielen guten Ideen. Was glaubst du, könnten andere Schulen davon übernehmen, ohne erneut einen Schulpreis gewinnen zu müssen oder zu können?
0: Ja, sehr viel. Und so hat es im Übrigen die Bertha von Suttner Schule auch gemacht. Also die Lehrkräfte sind da wie Hospitanten auch in andere Schulen gegangen, wenn sie gemerkt haben, da wird etwas anderes gemacht und haben sich dann immer das Beste herausgepickt. Also diese Möglichkeit besteht ja in diesem ganzen großen Schulverband. Also man kann sich da durchaus auch Anregungen holen, so wie es die Bertha von Suttner Schule selber auch gemacht hat. Man ist da sehr offen und lädt andere Lehrkräfte durchaus einmal vorbeizuschauen in Mörfelden-Walldorf.
1: Heiko Neumann, danke dir für die Einordnung. Danke nach Frankfurt am Main.
0: Dankeschön.
2: Heute Morgen geht es vor allem noch im Südwesten des Landes warm, teilweise auch heiß weiter. Aber das Ganze hat ein Ende. Am Donnerstag erreicht uns eine Kaltfront und die bringt dann auch den lang ersehnten Regen. Allerdings sind sich die Wettermodelle teilweise noch nicht einig, welche Bereiche den meisten Regen abbekommen und wie viel tatsächlich herunterkommt. Wir sehen hier zwei Wettermodelle nebeneinander, auf der linken Seite das europäische, auf der rechten das deutsche Wettermodell ICON. Das europäische Modell berechnet aktuell den meisten Regen in der Westhälfte.

Hälfte. Davon wären Teile von Niedersachsen, Schleswig-Holstein, Nordrhein-Westfalen betroffen. Innerhalb von 24 Stunden könnten dort regional zwischen 30 bis 45 Liter Regen pro Quadratmeter fallen. Das Eigenmodell sieht den meisten Regen in der Mitte mit dem Schwerpunkt in Niedersachsen und in Hessen. Ja, auch wenn wir jetzt noch nicht genau wissen, wo der Regen fällt, wichtig ist, dass eben Regen fällt. Denn regional war es ja bei uns in den vergangenen Wochen und Monaten teilweise viel zu trocken. Bis uns die Kaltfront den Regen bringt, sorgt heute ein Hoch für sonniges und auch trockenes Wetter. Außerdem erreicht uns weiterhin warme bis heiße Luft aus Spanien und Frankreich. Und die lässt in Kombination mit dem Sonnenschein die Temperaturen steigen. Heute gibt es für die meisten sonniges und trockenes Wetter. Richtung Norden und Nordwesten sind mehr Wolken am Start. Die bringen, wenn überhaupt, dann nur an der Nordsee ein paar Schauer. In der Nacht geht es überall trocken weiter. In der Südhälfte hat man die beste Sicht auf den Mond und die Sterne. Mit Blick auf die heutigen Temperaturen könnte man ja meinen, wir befinden uns noch im Sommer. Teilweise wird am Rhein erneut die 30-Grad-Marke geknackt. In der kommenden Nacht geht es verbreitet zweistellig weiter. Die Tiefstwerte reichen von 17 Grad am Niederrhein bis 2 Grad in Südostbayern. Dort kann es auch zu Bodenfrost kommen. Ja, und tagsüber ist es bei uns viel zu warm für die Jahreszeit. Teilweise liegen wir 10 Grad über dem, was eigentlich normal jetzt für Ende September wäre. Aber die Abkühlung, die kommt. Am Mittwoch geht es noch für die Jahreszeit zu warm weiter, tagsüber 19 bis 30 Grad. Neben Sonnenschein gibt es regional auch dichte Wolken. Am Abend fallen dann die ersten Tropfen. Am Donnerstag sind in der Westhälfte viele Wolken unterwegs. Gebietsweise fällt Regen oder es gibt Schauer mit einzelnen Gewittern. Nach Osten hin noch sonnig und trocken. Am Freitag tagsüber nur noch 18 bis 22 Grad. Dazu meist trocken beim Wechsel aus Sonne und Wolken. Im Osten und Südosten gibt es ein paar Schauer. Ja, heute und morgen geht es also regional teilweise noch außergewöhnlich warm weiter. Ab Donnerstag bringt uns dann die Kaltfront auch endlich den Regen.

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1: Guten Tag, willkommen zur Tagesschau. Als Kind habe er wenig Lust auf Schule gehabt, verriet Bundeskanzler Merz heute in Berlin während der Verleihung des Deutschen Schulpreises. Bei der Siegerschule läuft das nach Überzeugung der Jury anders. Dort würden alle 2000 Schülerinnen und Schüler durch persönliche Begleitung gefördert. Und das in einer Struktur, die an ein Unternehmen erinnere. So landete diesmal die Gesamtschule in Mörfleden-Walldorf in Hessen ganz vorne.
2: Der Hauptpreis des Deutschen Schulpreises 2026 geht an die Bertha von Suttner Schule.
3: Jedem Kind eine Chance geben, ist das Motto der Bertha von Suttner Schule im hessischen Mörfelden-Walldorf. Gut 2000 Schülerinnen und Schüler werden hier unterrichtet, im Klassenverband, aber auch individuell.
4: Jedes Kind hat etwas zu sagen. Wir müssen zuhören. Wir müssen verstehen, was dieses Kind braucht.
3: Individuelle Förderung, dabei hilft auch die künstliche Intelligenz, zum Beispiel im Chemieunterricht. Bei der digitalen Lernstraße, eine Anwendung, die Lernfortschritte begleitet.
5: Und dann kommen wir zur KI. Und da können wir dann Fragen stellen und unsere Lernmaterialien reinschicken. Und dann kontrolliert er das und dann bekommen wir den Code, um dann weiter zum nächsten Abschnitt zu kommen.
3: Auch selbstständiges Arbeiten wird an der Gesamtschule gefördert. In 3 Doppelstunden pro Woche entscheiden die Kinder in Absprache mit den Lehrkräften, was gelernt werden soll. So wird auch das eigene Zeitmanagement verbessert. Das kommt an.
6: Weil wir auch so in unserem eigenen Tempo lernen können und uns nicht gesagt wird, nächste Woche müsst ihr dies, das Blatt fertig haben, sonst dies und das. Sondern hier dürfen wir selber entscheiden, wann das Arbeitsblatt fertig sein soll. Und wir dürfen uns auch hier immer in unserem Wochenplaner selber entscheiden, was wir diese Woche machen wollen.
3: Als Gewinner des Deutschen Schulpreises erhält die Bertha von Suttner Schule ein Preisgeld von 100.000 Euro.
1: Russlands Angriffskrieg auf die Ukraine hat dazu geführt, dass auch bei uns die Verteidigung wichtiger genommen wird. Dazu zählt der Schutz des eigenen Staatsgebiets. Und genau darum kümmert sich die Heimatschutzdivision der Bundeswehr. Sie wurde vergangenes Jahr aufgestellt und umfasst tausende Reservisten und Soldaten. Ihre Aufgaben unter anderem kritische Infrastruktur wie Häfen und Brücken im Ernstfall schützen, feindliche Drohnen abwehren sowie die Bewegungsfreiheit für Truppen sichern. Auf all das bereitet sich die Heimatschutzdivision im Moment bei einer ersten großen Übung im öffentlichen Raum vor.
7: Leg dich hin!
8: Hinlegen!
7: Leg dich auf den Boden! Runter! Niemals!
9: Hier wird gerade ein Feind überwältigt. Ein Spion, der Soldaten mit einem Messer angegriffen hat. 140 Kräfte der Heimatschutzdivision trainieren für den Ernstfall bei Stendal in Sachsen-Anhalt. Der öffentliche Raum birgt Herausforderungen fürs Üben, erklärt der Leiter der Division.
10: Sehr viele Absprachen mit Behörden, die kannte ich bis dahin noch nicht mal. Also ich habe hier auch viel gelernt. Grundsätzlich geht es aber insbesondere darum, dass wir hier natürlich mit unserem Übungsbetrieb das tägliche Leben jetzt nicht unnötig einschränken.
9: Er und die anderen Soldaten der Bundeswehrübung dürfen ihre Namen aus Sicherheitsgründen nicht nennen. Ein Großteil der Teilnehmer sind Reservisten, die freiwillig mitmachen.
11: Im wahren Leben arbeite ich im Büro. Ich arbeite für ein großes Industrieunternehmen und dort im Einkauf.
12: Helft dir doch mal, verdammt, ey, die ist bewusstlos!
9: Ein anderer Teil des Trainings, die Heimatschützer sollen eine wichtige Brücke sichern, stoßen dabei aber auf einen Autounfall mit verletzten Zivilisten und müssen erste Hilfe leisten.
10: Wir versuchen hier unsere Soldaten in gängigen, annehmbaren Lagen, die Heimatschutzkräften halt so begegnen können, auszubilden, zu beüben, um ihr Handlungssicherheit einfach im Umgang mit einfachen Themen zu haben.
9: Seit 12 Tagen trainieren Kräfte des Heimatschutzes in Sachsen-Anhalt und in Rheinland-Pfalz im öffentlichen Raum. Insgesamt 450 Soldaten aus 3 Bundesländern machen mit und üben für den Ernstfall.
1: Als die 87-jährige Mari Carmen Abascal in der vergangenen Woche zwangsweise aus ihrer Wohnung in Madrid geholt wurde, war die Empörung bei vielen Spaniern groß. Landesweit protestieren die Menschen seitdem gegen die Wohnungspolitik in Spanien, auch heute. Und die Proteste zeigen Wirkung.
13: Der zentrale Platz im Herzen Madrids, belegt von Menschen, die gegen Mietwucher und Wohnungsnot demonstrieren. Junge Leute, aber auch andere, haben kaum eine Chance, eine Wohnung zu finden. Es ist würdelos. Durch die Situation auf dem Wohnungsmarkt leben wir dauerhaft in großer Unsicherheit. Das war der Auslöser der Proteste. Marie Carmen, eine 87-jährige Frau, die eine Mieterhöhung nicht zahlen konnte, wurde aus ihrer Wohnung verbannt. Erschöpft musste sie ins Krankenhaus. Zehntausende trieb dieser Fall auf die Straßen. Wir alle sind Marie Carmen, heißt es seitdem bei Protesten, die es mittlerweile nicht nur in der Hauptstadt gibt, sondern auch in anderen großen Städten, wie hier in Barcelona oder in Sevilla. Für die Rentnerin Marie Carmen in Madrid gibt es derweil eine mögliche Lösung. Sie scheint nun doch in ihrer Wohnung bleiben zu können. Damit dürften die Proteste aber nicht vorbei sein. Laut Studien fehlen derzeit mehr als 700.000 Wohnungen in Spanien. Die Regierung kündigt heute Maßnahmen an. Wir wollen den Immobilienkauf von Unternehmen stoppen, die Wohnungen als Spekulationsobjekt betrachten. Außerdem will die linke Regierung Zwangsräumungen erschweren. Am Freitag soll das Parlament über die Maßnahmen abstimmen. Eine eigene Mehrheit hat die Koalition von Ministerpräsident Sanchez dort nicht.
1: Und hier noch der Blick aufs Wetter. Morgen in der Osthälfte oft sonnig, im Westen im Tagesverlauf zunehmende Bewölkung, bis zum Abend aber meist trocken, 19 bis 30 Grad.
8: Guten Abend und willkommen bei Tagesschau 24. Schön, dass Sie dabei sind. Seit nunmehr 20 Jahren zeichnen die Robert-Bosch-Stiftung und die Heidehof-Stiftung gute Schulen und ihre innovativen Konzepte aus. Mit dem Deutschen Schulpreis werden Einrichtungen mit herausragender pädagogischer Praxis verliehen. Für die Bewertung werden Kriterien herangezogen, die die Schule als leistungsorientierten Ort ansehen, aber auch als demokratischen Lebens- und Lernort. In Berlin übergab in diesem Jahr Bundeskanzler Merz den Preis. Ausgezeichnet wurde die Bertha-von-Suttner-Schule in Mörfelden-Walldorf in Hessen.
3: Selber planen, selber umsetzen. An der Bertha-von-Suttner-Schule im hessischen Mörfelden-Walldorf ganz normal. Die Achtklässler haben gerade ihre Stadt der Zukunft entworfen. Genau das Richtige für Emily.
14: Weil ich bin eine Person, ich kann mich direkt nicht mehr konzentrieren. Und hier ist es wirklich, dass wir sozusagen selber etwas bearbeiten müssen und auf uns selber uns verlassen müssen.
3: Trotzdem ist die Lehrerin da. Wissen aneignen geht gemeinsam. Dann erst startet die Teamarbeit. Die einen nehmen Schere und Papier, die anderen das Tablet. Das Ziel?
15: Dass wir jedes Kind versuchen zu sehen und in seinem Rahmen versuchen zu fördern und zu ermutigen, so dass das Kind in seinem Rahmen quasi bestmögliche Performance leisten kann. Das macht für mich die Bertha aus.
3: Die Bertha, eine der größten Gesamtschulen in Hessen mit über 2000 Schülerinnen und Schülern und 250 Lehrkräften. Für Abiturient Vierer trotzdem ein sehr persönlicher Ort.
16: Habe ich auch schon früher gemerkt, als ich auf einer anderen Schule war und dann hierher gewechselt bin, dass man gemerkt hat, dass die Lehrer hier einen mehr fördern und sich mehr kümmern. Und deswegen bin ich auch momentan hier, wo ich jetzt heute stehe.
3: Individuell fördern. Dabei hilft an der Bertha auch die künstliche Intelligenz. Zum Beispiel im Chemieunterricht bei der digitalen Lernstraße.
5: Und dann kommen wir zur KI. Und dann können wir dann Fragen stellen und unsere Lernmaterialien reinschicken. Und dann kontrolliert er das und dann bekommen wir den Code, um dann weiter zum nächsten Abschnitt zu kommen.
3: Die sechste Klasse. Die Kinder entscheiden selbst, was von ihrem Plan sie gerade machen wollen. Und sie sind auch mal Lehrer, so wie Badre, mit einer klaren Ansage.
17: Jetzt beginnen wir mit der Einzelarbeitspause. Bitte arbeitet konzentriert und schwätzt nicht herum.
3: So. Jedem Kind eine Chance geben, für Schulleiterin Ute Zeller ganz wichtig.
4: Jedes Kind hat etwas zu sagen. Wir müssen zuhören. Wir müssen verstehen, was dieses Kind braucht. Und dann muss das so niederschwellig und natürlich null diskriminierend, stigmatisierend dem Kind zur Verfügung gestellt werden.
3: Selbstständiges Arbeiten. Die Schülerinnen und Schüler lernen, ihr eigenes Zeitmanagement zu verbessern. Das kommt an.
6: Weil wir auch so in unserem eigenen Tempo lernen können und uns nicht gesagt wird, nächste Woche müsst ihr das Blatt fertig haben, sonst dies und das, sondern hier dürfen wir selber entscheiden, wann das Arbeitsblatt fertig sein soll. Und wir dürfen uns auch hier immer in unserem Wochenplaner selber entscheiden, was wir diese Woche machen wollen.
3: Eine Bewerbung für den Deutschen Schulpreis hatte die Bertha von Suttner Schule schon seit Jahren geplant, aber immer wieder verworfen. Bis jetzt.
18: Wir haben dann jedes Jahr gesagt, ach, jetzt warten wir noch bis nächstes Jahr, bis das Projekt fertig ist oder bis das Projekt fertig ist, bis wir irgendwann gemerkt haben, es gibt nie den perfekten Zeitpunkt, weil eine Schule ist immer im Wandel. Und deswegen haben wir es dieses Jahr gemacht und das war ein ganz spannendes Erlebnis.
3: Und sehr erfolgreich. Als Gewinner des Deutschen Schulpreises erhält die Bertha ein Preisgeld von 100.000 Euro.
8: Ja, und wir sprechen jetzt direkt mit der Schulleiterin der Bertha von Suttner Schule, Ute Zeller. Guten Abend.
19: Guten Abend.
8: Herzlichen Glückwunsch, Sie strahlen. Wie fühlt sich das an?
19: Grandios. Einfach nur sehr überwältigend für uns alle, für die Schulgemeinde, diese Wertschätzung und Anerkennung ausgesprochen zu bekommen.
8: Aber dafür haben Sie ja auch gearbeitet. Was würden Sie sagen, war Ihr Schlüssel zum Erfolg? Also was machen Sie anders als die anderen?
19: Vielleicht passt alles. Also die Schule ist nicht zu vergleichen mit der Schule, die wir vor 20 Jahren waren. Da waren wir eine traditionelle Schule. Heute sind wir eine Schule, die sich vollkommen an den Bedürfnissen und Bedarfen der Kinder orientiert. Alles in der Schule ist darauf fokussiert, tatsächlich diesen Bedürfnissen der Kinder gerecht zu werden. Das bedeutet einerseits die Systemarchitektur, so wie die Schule als Unternehmen angelegt ist, denn wir haben Kunden, das sind unsere Schülerinnen und Schüler, und sie erhalten auch ein Produkt, das ist die Bildung. Das ist anders und der Lernweg, der Bertha-Lernweg hat sich kontinuierlich so verändert, dass er jetzt zielgerichtet auf das Kind hinführt und das Kind die Unterstützung hat, die es im Moment braucht. Und natürlich haben auch wir den digitalen Wandel zu stemmen und dort haben wir unsere eigene Bertha-KI, die mit den Kindern lernt, die sie begleitet, die Aufgaben zur Verfügung stellt, die exakt passen und inzwischen auch die ersten Schritte geht. Und das ist wirklich spannend zu lernen, wie das Kind lernt. Das heißt, unsere Bertha-KI, die von Lehrerinnen und Lehrern unserer Schule auch gefüttert wird, versteht, wie das einzelne Kind lernt und kann so eben auch besser unterstützen und hoffentlich das erreichen, weshalb wir antreten, Chancengleichheit noch mehr herzustellen.
8: Ja, und damit sprechen Sie etwas Spannendes an. Die PISA-Studie hat hier gezeigt, dass die Herkunft und der sozioökonomische Status in Deutschland den Bildungsweg eigentlich beeinflussen. Und bei Ihnen aber sind die Schülerinnen und Schüler ja, die Deutsch als Erstsprache haben, ja eigentlich in der Unterzahl. Wie scheinen Sie also mit Ihrer Schule diesen Faktor ausgehebelt zu haben?
19: Einfach durch das Miteinander. Wir haben spezielle Konzepte, wir unterrichten sprachbildend, sprachfördernd. Das heißt, wir geben extra Stunden natürlich in das Fach Deutsch hinein, aber auch in Deutsch als Zweitsprache. Aber es ist eben nicht nur das Deutschlernen. Es ist das Gefühl beim Kind, angenommen und gewertschätzt zu sein. Das ist entscheidend. Ja, die Begleitung am Kind zu zeigen, wir sind für dich hier. Wir geben dir alles, egal woher du kommst, egal welche Religion, das ist nicht wichtig. Wichtig bist du. Und Kinder, die diese sehr enge Begleitung von Lehrkräften haben, dafür haben wir auch unsere Hausleitung, ist auch etwas anderes, was wir sozusagen ein bisschen, naja, erfunden haben wir es nicht, wir haben es bei Harry Potter gesehen, was wir in unseren Unterricht übertragen. Und Kinder, die gut begleitet sind, die glücklich sind, sich wohlfühlen, die lernen.
8: Aber für das, was Sie gerade beschreiben, bedarf es ja eben engagierten Schülern und auch einer engagierten Schulleitung wie Ihnen. Würden Sie dann auch sagen, dass Sie dann vielleicht auch andere Maßstäbe an die Wahl des Personals haben?
19: Das ist ein offenes Geheimnis, ja. Ja, also mich interessiert die Note des Staatsexamens erstmal gar nicht. Mich interessiert der Mensch, der mir oder meinem Stellvertreter oder meinen Abteilungsleitung, die auch Bewerbungsgespräche führen, gegenüber sitzt. Wer ist dieser Mensch?
8: Und was sind die Motivationen? Haben Sie denn auch schon festgestellt, dass Sie bei PISA oder anderen Schultestungen besser abgeschnitten haben als der Durchschnitt? Also Sie als Schule bzw. die Bertha-von-Suttner-Schule?
19: Ja, es werden ja immer Auswahlen getroffen. Aber wir haben unsere eigene. Ich denke, das ist auch ein Grund für die Nominierung gewesen und vielleicht auch jetzt für den Gewinn des Schulpreises. Wir arbeiten datengestützt. Das heißt, wir erheben Daten um das Kind herum, die tatsächlich etwas zum Lernen und zum Lernprozess des Kindes aussagen. Wir sind nicht an Klassendurchschnitten oder Landesabiturdurchschnitten interessiert. Das sagt nichts aus. Was etwas aussagt, ist die Lernprogression des einzelnen Kindes. Und das ist das, was wir möchten. Denn diese Generation, die wir jetzt haben, diese Kinder dürfen wir nicht verlieren. Wir müssen sie begeistern für unser Land, für unser Leben hier und natürlich auch für Bildung.
8: Sie sagen, die Noten sagen nicht viel aus, aber am Ende wird wahrscheinlich auch bei Ihnen trotzdem eine Note vergeben, oder?
19: Ja, den Schülern schon. Aber da haben Sie auch etwas angesprochen. Wenn ich denn könnte, manche Dinge muss man auch sich ein bisschen Zeit lassen. Wenn ich denn könnte, hätte ich tatsächlich keine Noten.
8: Ja. Sie haben ja gesagt, dass bei Ihnen der Unterricht individueller aufs Kind auch zugeschnitten wird. Wie kann man sich das denn vorstellen? Ein kurzes Beispiel zum Schluss, wenn zum Beispiel jemand besonders begabt ist?
19: Da haben wir das Gütesiegel für Hochbegabte des Landes Hessen erworben. Das bedeutet, dass wir zum Beispiel Professoren an die Uni einladen und Bertha Goes Uni dann Vorlesungen anbieten. Kinder können auch verstärkt aus der Mittelstufe in die Oberstufe und dort schon an Leistungskursen oder Grundkursen teilnehmen. Wir haben viele, viele Austausch- und Sprachenprogramme. Bei uns kann man nach China in den Austausch, man kann Chinesisch lernen, aber auch all die klassischen Sprachen, Latein, Spanisch, Italienisch, Französisch, Englisch natürlich, habe ich fast vergessen.
8: Also viele neue Wege, die Sie gehen, sehr inspirierend. Vielen Dank für Ihre Zeit. Das war Ute Zeller, die Schulleiterin der Bertha-von-Suttner-Schule. Ich danke Ihnen vielmals.
19: Ich danke Ihnen. Tschüss.
8: Tschüss. Und wir schauen ins Ausland, denn erneut sind die Kämpfe im Jemen eskaliert. An der Westküste kommt es zu Gefechten zwischen Regierungstruppen und der islamistischen Houthi-Miliz, die von Iran unterstützt wird. Die Miliz kontrolliert die strategisch wichtige Meerenge von Bab al-Mandab. Die Regierung des Jemen ist mit Saudi-Arabien verbündet, einem der schärfsten Rivalen des Iran. Nach Angaben der Vereinten Nationen befinden sich mehr als 145.000 Menschen im Süden der arabischen Halbinsel auf der Flucht.
20: Mit ihrem kleinen Sohn Walid floh die 18-jährige Nasiha schon mehrere Male vor den Houthi, nun erneut einmal quer durchs ganze Land. Sie sucht Schutz im Mariama-Camp im Zentrum des Jemen. Ihre Mutter wurde bei Luftangriffen getötet. Ein richtiges Zuhause hat die junge Frau schon lange nicht mehr. Es fühlt sich für uns an, als seien wir gebrochen. Ausgelaugt ziehen wir von einem Ort zum anderen, besitzen so gut wie nichts. Selbst hier, wo wir jetzt untergebracht sind, haben wir noch nicht mal das Nötigste. Manchmal helfen uns die Nachbarn. Gekämpft wird im Jemen an zahlreichen Fronten, wie hier in Taiz im Südwesten des Landes. Zerstörung nach Luftangriffen der Regierungstruppen, die von Saudi-Arabien unterstützt werden. Sie treffen nicht nur Stellungen der Houthi, sondern auch diesen Markt. Es sterben viele Zivilisten. Umkämpft sind längst nicht mehr nur die bergigen Regionen, sondern auch die Küste rund um die Meerenge Bab el-Mandeb. Laut politischen Analysten konnten die Houthi dort nur mit Hilfe mächtiger Verbündeter vorrücken, der iranischen Revolutionsgarde. Vor Ort sind Vertreter der iranischen Revolutionsgarde, Militärstrategen und Experten für elektronische Kriegsführung, um die Präzision der Drohnen- und Raketenangriffe sowie die gesamte Kriegsführung zu verbessern. Die Houthi widersprechen dieser Darstellung im Interview mit der ARD und machen doch klar, die Houthi und die Islamische Republik Iran helfen sich gegenseitig. Sollte der Iran in einem künftigen Krieg mit den USA unsere Hilfe benötigen, werden wir nicht zögern, militärisch, wirtschaftlich und politisch alles zu geben. Dagegen in der Defensive die jemenitische Regierung. Sie sitzt seit Jahren weitgehend im Exil in Saudi-Arabien, für die Houthi das Land des Feindes. Von dort aus wendet sie sich direkt an die Bevölkerung. Ich rufe die Bevölkerung unserer großartigen Nation dazu auf, sich zu mobilisieren und sich hinter ihre Streitkräfte zu stellen. Für Nasiha und andere geflüchtete Frauen beginnt der Arbeitstag jeden Morgen kurz nach Sonnenaufgang. Vom Geflüchtetencamp geht es auf die Felder. Für umgerechnet weniger als 5 € am Tag ernten sie Rinderfutter. Nasiha ist froh, überhaupt Arbeit gefunden zu haben. Ihre Hoffnung, eines Tages zurückzukehren in ihr Heimatdorf, mehr als 1000 Kilometer entfernt, im Houthi-Gebiet. Ich hoffe, dass der Jemen als Land nicht geteilt wird. Wir sollten glücklich sein und nicht so erschöpft wie jetzt. Noch ist es hier friedlich, im Zentrum des Landes, weit weg von den Kämpfen. Doch eine politische Lösung für den Konflikt im Jemen ist nicht in Sicht.
8: Und in den Tagesthemen hat Jesse Wellmer unseren Korrespondenten Ramin Sina im Jemen gefragt, was die Houthi denn aktuell so mächtig macht.
0: Also es gibt mehrere Gründe, warum die Houthi so stark sind. Es gibt eine ideologische Komponente. Religion spielt eine Rolle. Die meisten Houthi sind Saiditen. Das ist eine eigenständige Strömung innerhalb des Islam. Und der gemeinsame Glaube verbindet viele der Kämpfer der Houthi. Dann haben die Houthi ein klares Feindbild. Saudi-Arabien, auch das verfängt bei vielen Anhängern. Saudi-Arabien hat sich über viele Jahrzehnte immer wieder in jemenitische Angelegenheiten eingemischt. Und es ist für viele Jemeniten wirklich fast schon arrogant, wie die Saudis den Jemen als natürliche Einflusszone sehen. Die Houthi haben über die Jahre mächtige Verbündete gefunden in der Region, die Islamische Republik Iran, die libanesische Hezbollah. Das hat geholfen, das Waffenarsenal aufzurüsten. Und die Houthi bieten diesem politischen Lager in der Region einige strategische Möglichkeiten. Einmal Ölinfrastruktur in Saudi-Arabien anzugreifen. Zum Zweiten die Schifffahrtswege rund ums Rote Meer unsicher zu machen. Und deshalb sind die Houthi so einflussreich geworden in der Region und auch darüber hinaus.
21: Gibt es irgendeine Chance, den Konflikt beizulegen?
0: Ich sehe eigentlich ein Interesse bei einigen Konfliktparteien, allen voran Saudi-Arabien, ein Land, das davon lebt, dass es Öl exportieren kann, also das offene Seewege haben möchte, Hormuz oder Bab el-Mandeb. Und eigentlich sehe ich dieses Interesse auch beim Iran, auch ein Land, was davon abhängig ist, Öl zu exportieren. Und die Ölexporte des Iran sind in den vergangenen Wochen und Monaten wirklich eingebrochen. Ich sehe weniger Interesse bei den Houthi, die haben gerade militärisches Momentum im Jemen und freuen sich, weiteres Territorium zu erobern. Und ich sehe nicht das ganz große Interesse in diesen Wochen bei den Amerikanern, wenn wir aufs große Game schauen. Da gab es zwar Gespräche mit den Iranern, wohl am Rande der UN-Vollversammlung, aber die waren nicht positiv, sodass Fazit, wenn wir es uns anschauen, ob am Boden hier im Jemen, ob Luftangriffe in der Region, ob Krieg rund um die Seewege, überall Eskalation.
8: Das Oberlandesgericht in Brandenburg an der Havel hat eine Klage gegen die Lidl-App abgewiesen. Das Gericht sieht sich nicht zuständig. Bei dem Prozess ging es um die Frage, ob bestimmte Kunden von Rabatten ausgeschlossen werden, weil sie die App nicht nutzen können. Der Verbraucherzentrale Bundesverband hatte wegen Diskriminierung gegen den Discounter geklagt.
22: Rabatte im Supermarkt kommen auf unterschiedlichen Wegen zu den Kunden. Ausgewiesen am Regal oder smart durch die mittlerweile weit verbreiteten Apps der Lebensmittelhändler.
23: Ja, das ist die gleiche Ware, die ich sonst viel teurer bezahle. Ist doch günstiger. Man kann doch rechnen. Und in der heutigen Zeit erst rechnen.
24: Die App nutze ich nicht.
25: Und warum nicht?
24: Ja, weil man ja überall eine App braucht. Bei Edeka, bei Rewe, das ist mir einfach alles so ein bisschen zu viel.
22: Bei Lidl etwa sind unter den Angeboten auch solche, die nur sehen kann, wer auch die App nutzt. Das kann der Discounter erstmal weiter so machen, auch wenn Verbraucherschützer mit solch einer Art Exklusivität nicht einverstanden sind, weil eben nicht alle Kunden auf diese Rabatte zurückgreifen können.
2: Unseres Erachtens ist es eben Verstoß gegen das allgemeine Gleichbehandlungsgesetz. Und darin ist eben vermerkt, dass es nicht zulässig ist, zu benachteiligen wegen des Alters oder auch wegen einer Behinderung. Und das stellte einen Verstoß dar, dass eben das nur mit der App zugänglich war, der Rabatt.
22: Und so hat der Verbraucherzentrale Bundesverband geklagt gegen Lidl auf Unterlassung solcher Art Angebote. Eine Klage, die das Brandenburger Oberlandesgericht abgelehnt hat, weil es aus seiner Sicht nicht zuständig sei.
7: Eine Klage nach dem Unterlassungsklagengesetz ist nur dann zulässig, wenn man sich auf ein verbraucherschützendes Gesetz stützt. Ein verbraucherschützendes Gesetz muss nach seinem Regelungszweck hauptsächlich den Schutz von Verbrauchern bezwecken. Das ist aber bei dem allgemeinen Gleichbehandlungsgesetz nicht der Fall, auf das sich der Kläger stützt. Deswegen war die Zuständigkeit zum Oberlandesgericht nicht eröffnet.
22: Für Verbraucherschutz seien zunächst die Landgerichte zuständig, so das Gesetz. Ähnliche Rabattklagen gegen Netto-Markendiscount und gegen den Pennymarkt sind bereits im Frühjahr abgewiesen worden. Da reichte es den zuständigen Gerichten als Nachweis für eine Diskriminierung nicht aus, dass Ältere etwa Smartphones weniger häufig nutzen. Im Fall Penny haben die Verbraucherschützer Revision beim Bundesgerichtshof eingelegt. Insgesamt setzen Händler wie Lidl bei ihren Apps auf eine Art Tausch. Daten der Kunden etwa zum Kaufverhalten werden mit extra Rabatten belohnt. Gegen Schnäppchen hat Wladimir Sinani als Kunde nichts, aber bei den Daten, da ist er skeptisch.
10: Und das mit dem Registrieren, da ist auch ein Manko bei mir, weil meine Daten einfach weitergegeben wird. Das ist ja vertraulich.
22: Was das aktuelle Urteil angeht, das wollen die Verbraucherschützer jetzt prüfen und danach über ihr weiteres Vorgehen entscheiden.
8: Und einer der Verbraucherschützer ist Heiko Dünkel von der Verbraucherzentrale. Wir wollen das vertiefen. Guten Tag.
11: Ich grüße Sie.
8: Wir haben es ja eben gehört, die Klage wurde jetzt abgewiesen. Wie geht es jetzt also weiter?
11: Also bei diesem Thema geht es uns das vorweg, um nicht darum, diese Rabatt-Apps vom Markt zu fegen, sondern wir wollen hier Rabatte für alle. Und wenn man sich mal die Zahlen des Statistischen Bundesamtes für 2025 anguckt, da sehen wir in der Altersgruppe von 65 bis 74 immerhin erstaunliche 12% der Leute, die überhaupt kein Internet haben. Und die sind gerade in diesen preissensiblen Zeiten von Rabatten ausgeschlossen. Und wir denken, dass das diskriminierend ist. Und zwar vorher klar, die Rechtslage ist relativ kompliziert. Wir haben heute beim Oberlandesgericht Brandenburg gehört, dass hier schon nicht mal eine Klage zulässig ist, jedenfalls nicht bei diesem Gericht. Andere Gerichte hatten da weniger Probleme, haben uns dann aber in der Sache abgewiesen. Unser strategisches Ziel war hier an drei verschiedenen Gerichtsstandorten mal unterschiedliche Meinungen zu hören. Und wir haben hier auch schon, obwohl wir natürlich lieber gewinnen als verlieren, einen wichtigen Zwischenschritt im Frühling erreicht, indem wir

0: nämlich mit einem Verfahren zum Bundesgerichtshof gekommen sind. Und der hat jetzt das letzte Wort.
1: Der
0: Das
1: Ton ist
0: Urteil heute werden wir
1: tatsächlich
0: uns natürlich genau angucken.
1: nicht durchgehend sauber, Herr Dünkel. Wenn Sie vielleicht trotzdem einen Tick lauter sprechen könnten, würde das wahrscheinlich helfen.
0: Ja.
1: Sie haben ja die Discounter Netto und Penny angesprochen, gegen die Sie auch schon geklagt hatten, wo eben die Klagen unter anderem wegen fehlender Belege abgewiesen wurden. Hatten Sie denn diese in Anführungsstrichen Belege jetzt bei Lidl?
0: Also die Frage, ob es hier zu wenig Belege gibt oder nicht, ist natürlich eine Sachfrage, die die Gerichte beurteilen müssen. Wir haben aus unserer Sicht relativ umfassend dazu vorgetragen. Bei Lidl kam sogar noch dazu, dass hier auch unter 18-Jährige laut AGB des Discounters ausgeschlossen waren. Das Gericht hat sich hier, ich will nicht sagen, das einfach gemacht, aber es hat auf einer früheren Stufe, nämlich der Zulässigkeit, die Klage schon abgewiesen und hat sich mit diesen Fragen gar nicht beschäftigt.
1: Wenn wir jetzt auf diese Diskriminierung, auf den Vorwurf zurückkommen, jetzt mal ganz platt gefragt für alle, warum ist ein Rabatt, den jeder dann theoretisch gesehen aber per App bekommen kann, aus Ihrer Sicht trotzdem eine Benachteiligung?
0: Also zunächst mal uns erreichen dazu auch tatsächlich Beschwerden. Es ist ein Thema. Es ist auch weltweit ein Thema. Ja? Wenn Sie sich vorstellen, in dem ja als nicht wenig marktwirtschaftlich arbeitenden USA gibt es in der Millionenstadt San Diego sogar ein Gesetz, das eine Offline-Alternative vorschreibt. Die deutsche Gesetzeslage ist hier ein bisschen komplizierter. Das war uns auch vorher klar. Es gibt das allgemeine Gleichbehandlungsgesetz als quasi Eingriff in die Vertragsfreiheit der Unternehmen. Das ist irgendwie immer so eine Abwägung. Es gibt natürlich keine Vorschrift, die sich direkt an Rabatt-Apps richtet. Wir denken aber, dass hier trotzdem eine Diskriminierung vorliegt, weil eben, ja, das ist ja ein Fakt, nicht unerhebliche Bevölkerungsteile daran offensichtlich nicht teilnehmen können. Und ich glaube nicht, dass hier alle eine bewusste Entscheidung getroffen haben, das nicht zu tun.
1: Und Lidl argumentiert ja, die App sei ein freiwilliges Bonusprogramm. Wo ziehen Sie dann die Grenze zwischen zulässigem Marketing und eben ehrlicher Benachteiligung?
0: Na, das Gesetz verbietet erstmal grundsätzlich eine Diskriminierung aus Altersgründen im Massengeschäft. Und da haben auch alle Parteien irgendwie keinen Zweifel dran. Das haben wir hier als Fall dieses Massengeschäft des täglichen Bedarfs in diesen preissensiblen Zeiten. Lebensmittelpreise sind wahnsinnig gestiegen in den letzten Jahren. Gerade bei den Discountern ist es wichtig, dass Rabatte für alle da sind, dass auch da alle Bevölkerungsteile von profitieren können. Und das ist tatsächlich ja nicht der Fall. Das streitet Lidl ja auch nicht ab. Man macht hier ein Tauschgeschäft, Daten gegen, also, und es sind erhebliche Daten, die da fließen, gegen die Rabatte, die jetzt gewährt werden. Offline-Rabatte kriegt man überhaupt nicht und das sehen wir als großes Problem und das wollen wir gerichtlich klären lassen.
1: Das heißt, geht dann der gerichtliche Kampf für Sie weiter?
0: Der geht ja jetzt schon weiter, weil wir haben in einem Verfahren, nämlich gegen die Pennymarkt GmbH, in einem sehr vergleichbaren Fall schon den Weg zum Bundesgerichtshof, sind den wir schon gegangen. Bei Lidl heute, beim Urteil des Brandenburgischen Oberlandesgerichts, gucken wir uns natürlich jetzt genau an. Das Urteil ist relativ umfangreich mit vielen Ausführungen zur Zulässigkeit, ob wir da Angriffspunkte sehen. Die Revision ist nicht zugelassen, aber das heißt nicht, dass wir nicht weitermachen können. Wir gucken uns das genau an und treffen die Entscheidung in den nächsten Tagen.
1: Und wir werden das auch bestimmt weiterverfolgen. Vielen Dank für Ihre Zeit, Heiko Dünkel von der Verbraucherzentrale. Erneut hat Russland die ukrainische Hauptstadt Kiew angegriffen. Am frühen Morgen gab es mehrere Explosionen nach Angriffen mit Drohnen und Raketen. In der Stadt wurde Luftalarm ausgelöst. Offizielle Angaben über Todesopfer gibt es noch nicht. Der russische Angriffskrieg verursacht auch große Schäden in der Wirtschaft. Vermehrt werden Lagerhallen, Einkaufszentren und Logistikunternehmen beschossen. Und auch in der Landwirtschaft versuchen die Beschäftigten, sich und die Lebensmittel vor Drohnenangriffen zu schützen.
2: Der Sommer ist verblüht auf den Feldern rund um Kiew. Die Sonnenblumen sind jetzt fast reif für die Ernte. Aber die steht auch in diesem Jahr unter schwierigen Vorzeichen, sagt Landwirt Alexander. Den Krieg bekommt auch er mit voller Wucht zu spüren. Jeden Tag werden hier Drohnen abgeschossen, fliegen Flugzeuge und auch die Flugabwehr ist hier stationiert. Ich werde nicht sagen, wo genau, aber es gibt hier viele. Bei der Ernte riskieren Landwirte in der Ukraine, angegriffen zu werden oder über nicht explodierte Drohnen zu fahren. Aber nicht nur die Sicherheit macht Alexander Sorgen. Ein Wunder, dass wir noch existieren, sagt Alexander. Er muss ums wirtschaftliche Überleben kämpfen. Während er in Kiew noch auf den perfekten Erntezeitpunkt wartet, läuft

0: in Saporischschja die Ernte schon. Die Ukraine ist der wichtigste Produzent und Exporteur von Sonnenblumenöl weltweit. Da aber kein Frachter mehr die Häfen am Schwarzen Meer verlassen kann, müssen Öl und Getreide per Lkw oder Bahn aus dem Land, natürlich in kleineren Mengen. Die Logistikkosten sind hoch, die Getreidelager voll und der Einkaufspreis niedrig. Heute liegt der Weltmarktpreis für Weizen bei $340. Aber hierzulande ist der Preis so niedrig, dass ich Weizen unter den Selbstkosten verkaufen muss. Und zwar bei gerade mal $100. Jeder zweite Farmer in seinem Umfeld habe schon aufgegeben, erzählt er. Wahrscheinlich würden es noch mehr. Er selbst lagert seinen Weizen lieber noch ein, in der Hoffnung auf bessere Preise im Frühjahr. Das hier ist Weizen. Wir werden ihn jetzt erstmal lagern und ihn im neuen Jahr verkaufen. Im Moment bekommt man keinen vernünftigen Preis dafür. Seine Lagerhalle wurde in den ersten Wochen des russischen Angriffskriegs zerstört. Mittlerweile ist sie repariert. Gern würde er weitere kleine Hallen bauen, denn große Lager werden immer wieder von Russland zerstört. Die Ukraine versucht, die russischen Angriffe abzuwehren. Doch das gelingt ihr nur zum Teil. Es fehlt an Flugabwehrraketen. Die Produktion, die von einem Landwirt angebaut wurde, die mit harter Arbeit unter permanentem Stress und Beschuss geerntet wurde, die wird jetzt zerstört, obwohl sie für Europa und andere Länder der Welt vorgesehen war. Und der Beschuss geht pausenlos weiter, auch heute wieder in Kiew. Die brennenden Lager treffen auch das Pesto-Café, eine Restaurantkette in Kiew mit italienischem Essen. Chef Serhi fehlten zeitweise etwa Wein, Fleischprodukte oder Milch. Aber das ist nicht die einzige Herausforderung, vor der er steht. Die wahrscheinlich größte Herausforderung für uns besteht im Moment darin, unsere Mitarbeiter zu halten. Das ist unser wertvollstes Kapital und unser Geschäft zu retten. Viele seiner 400 Angestellten arbeiten jetzt freiwillig weniger und für weniger Geld. Das Problem, die Pesto-Cafés liegen meist in Einkaufszentren. Und um die machen viele Gäste derzeit lieber einen Bogen, weil Russland sie häufig ins Visier nimmt. Serhi musste deswegen schon 5 von 20 Restaurants schließen. Es kam einfach niemand. Manchmal waren es gerade mal 3 Gäste am Tag. Die Gehälter fürs Personal waren höher als die Einnahmen. Und da spreche ich noch nicht von Strom oder Lebensmittel. Der ständige Luftalarm macht ihm zusätzlich zu schaffen. Viele Ukrainer nehmen den aber sowieso nur noch mit einem Achselzucken hin. Dimitro hat seine Tochter zum Geburtstagslunch eingeladen, hier ins Einkaufszentrum. Dieser Ort könnte wirklich angegriffen werden, aber wir stehen jetzt seit 4,5 Jahren unter Beschuss, also sind wir daran gewöhnt. Irgendwann muss man doch mal leben. Nach einer Rückkehr zur Normalität sehnen sich auch Landwirt Alexander und Gastronom Serhi. Aber davon ist bisher nichts in Sicht.
1: Und mein Kollege Tim Behrendonk hat am Vormittag mit unserem Korrespondenten in Kiew, Marc Dugge, gesprochen und ihn zunächst gefragt, wie die Lage im Land nach den erneuten russischen Angriffen ist.
2: Ja, es hat auch in dieser Nacht heftige Angriffe gegeben. Man hat es immer wieder gehört. Heftige Explosionen haben die Stadt erschüttert. Die Gebäude haben regelrecht gezittert. Es sind ballistische Raketen abgeschossen worden, aber eben auch in der Mehrzahl Drohnen. 150 Stück, 100 konnten immerhin abgefangen werden. Mehrere Gebäude wurden teilweise zerstört, einfach auch durch herabfallende Trümmerteile. Ein Kulturzentrum wurde zerstört. Es gibt nach jetzigem Stand einen Verletzten.
3: Ja, wir hören auch, aufgrund dieser Situation hat der ukrainische Außenminister seinen für heute geplanten Besuch in Deutschland abgesagt. Schauen wir aber noch mal auf das, was momentan vor allen Dingen auch in, unter Beschuss gesetzt wird. Nämlich zugenommen haben diese russischen Angriffe auf Lagerhallen und Logistikzentren in der Ukraine. Noch mal zum Verständnis, welche Strategie steckt dahinter?
2: Ja, diese Logistikzentren und Lagerhallen haben natürlich hier eine ganz große Bedeutung in der Ukraine. Sie dienen zum einen einfach der Versorgung der Bevölkerung. Hier werden Lebensmittel gelagert, beispielsweise von Supermarktketten oder von Medikamentenproduzenten. Hier werden auch landwirtschaftliche Produkte gelagert. Wir haben es eben im Beitrag auch gehört. Diese anzugreifen schwächt die ukrainische Wirtschaft. Und mit all dem soll eben darauf eingewirkt werden, dass die Menschen tatsächlich richtig mürbe gemacht werden, dass die Ukraine auch geschwächt in diesen Winter geht. Ein Winter, vor dem viele fürchten, dass er hart wird, weil die Energieinfrastruktur ja schon jetzt zum Teil zerstört ist und dass eben tatsächlich das Leben für viele Ukrainerinnen und Ukrainer hier sehr schwer wird.
3: Zudem greift Russland inzwischen mit neueren, schnelleren Drohnen an. Wie sehr verändert das die Bedrohung für die Menschen bei euch im Land?
2: Nochmal ganz massiv, weil diese sogenannten Jet-Drohnen sind ja Drohnen, die mit einem Düsenantrieb ausgestattet sind. Das heißt, die sind so schnell wie Flugzeuge. 600 km/h können sie fliegen und die Auswirkungen haben wir zum Beispiel gestern gesehen, als hier mitten in der Stadt, nur wenige hundert Meter von hier, die Akademie der Wissenschaften angegriffen wurde. Augenzeugen haben gesagt, dass sie diese Drohnen haben gar nicht kommen hören oder kaum kommen hören, nur ganz kurz zuvor. Und wir haben es auch selber in unserem eigenen Team erlebt in der letzten Woche, als ein Kollege vom Hörfunk hier unterwegs war in den Vororten von Kiew. Und auf einmal gab es ein Zischen in der Luft. Sie haben sich dann auf den Boden geworfen und wenige hundert Meter entfernt ist diese Drohne eingeschlagen. Also diese Vorwarnzeiten sind einfach wahnsinnig kurz bei diesen Jet-Drohnen. Und das macht das Leben natürlich hier noch sehr viel schwerer.
3: Mhm. Grundsätzlich kann man da eine militärische Strategie erkennen, die Russland sozusagen jetzt anwendet?
2: Ja, also diese Fülle von diesen neuen Jet-Drohnen, die hier über Kiew niederregnen jeden Tag, die soll natürlich die Luftabwehr überfordern. Und schon jetzt hat die Ukraine ja größte Probleme, diese Angriffe durch Raketen und durch Drohnen abzuwehren. Es fehlen einfach Luftabwehrraketen in ganz großem Maße. Die Ukraine möchte selber welche produzieren. Das wird aber noch dauern, bis sie wirklich auch zum Einsatz kommen können. Und insofern versucht Russland eben, die Ukraine hier in ihrem Herzen in Kiew erstmal zu treffen. Auch deswegen, weil sie auf dem Schlachtfeld ja kaum vorwärts kommt. Hier herrscht ein Stellungskrieg. Gibt es immer nur wenige Kilometer Geländegewinne, wenn überhaupt. Und gerade erst konnten ja auch die ukrainischen Truppen sogar Gebiete wieder zurückerobern.
3: Lass uns da noch mal drauf schauen. Du hast es gesagt, zuletzt hat ja die Ukraine wieder Geländegewinne im Norden des Donbass gemeldet. Hat sich die militärische Lage dort jetzt tatsächlich zugunsten der Ukraine verändert?
2: Muss man sehen. Also tatsächlich ist es der Ukraine gelungen, über 140 Quadratkilometer nach eigenen Angaben zurückzuerobern, mehrere Dörfer zurückzuerobern. Die Art und Weise, wie das geschehen ist, ist allerdings sehr interessant, denn gerade an dieser Frontlinie gibt es sozusagen einen Todesstreifen von ungefähr 50 Kilometer Breite, der nur durch Drohnen, durch zehntausende Drohnen geschützt wird, und zwar von beiden Seiten. Deswegen ist ein Durchdringen da sehr schwer. Die Ukraine hat es trotzdem geschafft, mit einer sehr intelligenten Verknüpfung von Drohnen mit Kampfrobotern, die von den Drohnen dann auch ausgesetzt wurden, nahe des Schlachtfelds und nahe der Kampfzone. Und so konnten also die ukrainischen Einheiten, die russischen Einheiten vom Nachschub abgeschnitten werden, die Logistik massiv gestört werden. Und so konnte die Ukraine einiges zurückgewinnen. Das ist allerdings wirklich nur ein kleiner Teil. Es ist ein Achtungsgewinn und natürlich auch ein Beispiel für moderne Kriegsführung in Zeiten des Drohnenkriegs.
3: Mhm. Die Ukraine greift ja ihrerseits immer häufiger Ziele auch tief in Russland, im russischen Landesgebiet an. Raffinerien zum Beispiel, Rüstungsbetriebe, Logistikzentren. Wie stark treffen diese Angriffe Russland inzwischen?
2: Die treffen Russland schon sehr massiv, gerade eben auch, was die Versorgung mit Sprit angeht. Die Ukraine hat ja nach eigenen Angaben 45% der Raffineriekapazitäten von Russland zerstört. Das merken die Russen ganz konkret an der Tankstelle. Es gibt sehr, sehr lange Schlangen an den Tankstellen in Russland. Die Preise für Gas und Sprit sind wirklich enorm gestiegen. Und dazu kommt eben auch noch kommen noch Angriffe auf Munitionsdepots, auf Drohneneinheiten. Also diese Illusion vom sicheren Hinterland in Russland, die ist den Russen tatsächlich genommen worden in den letzten Monaten.
3: Ja, und trotz dieser Schäden steckt Russland ja, muss man sagen, weiter enorme Summen in den Krieg, erhöht die Anzahl der Soldaten zum Beispiel. Auch Nordkorea hat angekündigt, weitere Soldaten zu schicken. Worauf müssen sich die Menschen da jetzt in der Ukraine einstellen?
2: Also das sind die Ukrainerinnen und Ukrainer absolut sicher eine massive Mobilisierung in Russland noch mal geben. Einerseits eben mit Soldaten aus Nordkorea und anderen Ländern, die verpflichtet werden, und andererseits eben in der Ukraine, in Russland selbst, was dann im Umkehrschluss bedeutet, dass der militärische Druck auch auf die Ukrainer steigt. Also dass auch hier stärker einberufen werden wird und dass noch mehr junge Menschen an die Front geschickt werden, um hier eben die ukrainischen Truppen zu unterstützen.
3: Wenn du das alles mal zusammennehmen würdest, welche Aussichten gibt es dann für die weitere Entwicklung in diesem Krieg, jetzt wo auch der Winter immer näher kommt?
2: Also ich glaube, wir werden in den nächsten Monaten noch mal eine massive Ausweitung des Krieges sehen. Wir werden sehen, dass Russland die Ukraine noch mal deutlich massiver angreifen wird als bisher, einfach um sie wirklich nachhaltig zu schwächen. Auch die Ukrainer werden gegenhalten und versuchen, weiter Ziele in Russland zu treffen, um dort eben auch die Moral zu schwächen. Gleichzeitig laufen natürlich auch diplomatische Bemühungen, aber viele gehen davon aus, dass diese diplomatischen Bemühungen, dass ernsthafte diplomatische Gespräche wahrscheinlich erst im Frühjahr zu erwarten sind.
3: Marc Dugge, vielen Dank für deine Einordnungen. Danke nach Kiew.
1: Vergangenes Jahr wurde die sogenannte Heimatschutzdivision der Bundeswehr ins Leben gerufen. Ihr Auftrag: Schutz und Sicherung von wichtiger Infrastruktur und gegebenenfalls auch Unterstützung von NATO-Kräften. Ebenso soll die Division bei schweren Naturkatastrophen oder Unglücksfällen helfen. Jetzt wird erstmals im freien Gelände geübt, in der Nähe von Stendal. Die Operation heißt Vigilant Roland. Rund 450 Soldaten aus 3 Bundesländern nehmen daran teil. Ein Großteil von ihnen sind Reservisten. Und wir schalten jetzt zu unserer Kollegin Carina Emich. Sie ist für uns vor Ort unterwegs und hat das Ganze die letzten Stunden verfolgt. Carina, was hast du denn heute schon erlebt?
4: Ja, eine ganze Menge. Hinter uns ist ja eine Autobahn, die galt es hier von den Reservisten zu beschützen, also zu sichern. Aber das war es nicht nur, sondern es sind auch immer Dinge passiert. Zum Beispiel ein Verkehrsunfall mit Zivilisten, da musste dann reagiert werden. Und trotzdem muss ja so eine Brücke weiter geschützt werden, die Autobahn. Dann tauchten Spione auf, die auch noch eine Waffe gezogen haben. Es fielen Schüsse. Wie geht man mit so einer bedrohlichen Situation um? Und zu guter Letzt kam auch noch eine Drohne an. Geflogen von den Feinden sozusagen. Und ja, da gab es auch einen Schusswechsel, sozusagen auch ein Toter natürlich nachgespielt. Aber wie gehe ich in so bedrohlichen Situationen um? Das war hier heute Thema. Und neben mir steht Major Tom, der das alles hier ja gelenkt und geleitet hat, sich ausgedacht hat, das ganze Szenario, alle Szenarien. Und ja, wie realistisch ist denn sowas?
5: Also mit Blick auf die aktuelle Nachrichtenlage kann ich selber sagen, ich glaube, wir haben uns wirklich hier am Zahn der Zeit bewegt und auf den Zahn der Zeit gefühlt und genau das geübt, was gerade unser Auftrag ist.
4: Ja, das ist nämlich auch die Frage, warum auch gerade jetzt wird das eigentlich geübt?
5: Die Heimatschutzkräfte gibt es seit etwa einem Jahr und der Auftrag, abgeleitet aus aktuellen Bedrohungsszenarien, der hat uns heute hier angeleitet. Und ich denke mal, wer die Nachrichtenlage verfolgt, der weiß, warum wir das genau üben, weil am Ende muss Deutschland auch in Deutschland geschützt werden.
4: Und geht es dann auch darum, hier die Leute in der Region einfach für solche Themen zu sensibilisieren? Oder ja, warum wurde das jetzt hier auch so im öffentlichen Raum geübt?
5: Damit wollten wir zwei Zwecke erzielen. Zum einen wollten wir natürlich einmal gucken, dass wir mögliche verteidigungswichtige Infrastruktur, hier dargestellt durch die Brücke A14, schützen. Das war am Ende einfach ein Objekt, was uns zur Verfügung stand für die Übung. Aber ganz klar wollen wir natürlich auch als Bundeswehr in der Fläche präsent sein und uns nicht nur auf den Übungsplätzen verstecken, sondern auch zeigen, gerade der Bevölkerung hier vor Ort, wir sind da und wir nehmen unseren Auftrag wahr.
4: Die Heimatschutzdivision gibt es ja jetzt seit 2025. Was genau sind denn eigentlich da die Aufgaben?
5: Ich hatte es ja schon angesprochen, hier geht es unter anderem um den schutzverteidigungswichtiger Infrastruktur als möglichen Auftrag. Das Ganze dient am Ende dem Zweck, dass bei einem möglichen Aufmarsch von NATO-Streitkräften unsere reguläre Truppe Aufträge woanders wahrnehmen kann und wir hier vor Ort diesen Aufmarsch sicherstellen können, indem wir unter anderem Brücken oder andere Geländeabschnitte schützen.
4: Jetzt gehören Sie ja zur Bundeswehr, aber gibt es da auch irgendwie Unterschiede oder ich sag mal Besonderheiten verglichen mit der Bundeswehr, also Heimatschutz?
5: Wir sind genauso Soldaten wie jeder andere. Eine Besonderheit im Heimatschutz ist aktuell, dass die Masse unserer Soldatinnen und Soldaten Reservistinnen sind und Reservisten und entsprechend hier nur zeitweilig, auch teilweise unter Inkaufnahme von Urlaubsnahme, mit uns üben und halt uns nicht das ganze Jahr zur Verfügung stehen.
4: Und Sie haben das Ganze ja hier gelenkt, geleitet, auch ausgewertet. Das ist ja auch ganz wichtig. Wie zufrieden sind Sie denn bislang?
5: Ich bin sehr zufrieden mit den Ergebnissen hier. Ich sage, ganz besonders hat mir die Motivation gefallen. Man muss dazu sagen, die Soldaten sind seit dem Wochenende hier. Jetzt kann sich jeder vorstellen, am Wochenende, gerade wenn man eine Familie hat, gibt es vielleicht auch andere Dinge, die man machen möchte. Aber die haben sich hier freiwillig bereitgestellt, an der Übung teilzunehmen. Unter Inkaufnahme von Schlafentzug, Stress. Und das haben die super bewältigt. Und da bin ich wirklich sehr zufrieden mit. Das gibt mir auch ein gutes Gefühl, dass wir hier das Richtige gemacht haben mit dieser Übung.
4: Mhm. So generell, wie geht es jetzt hier noch weiter? Also werden die jetzt noch, ist jetzt vorbei für die heute oder geht es noch weiter?
5: Die Übung läuft weiter. Als Leitungspersonal habe ich die Freiheit, jetzt mich kurz hier rauszunehmen. Aber die Übtruppe ist tatsächlich weiter im Raum. Auch wenn man hier jetzt gerade nicht so viel Bewegung wahrnimmt, die nehmen weiter ihre Aufträge wahr und sind in der Sicherung der zuvor angesprochenen Brücke.
4: Mhm. Reservisten, können Sie noch mal ganz kurz erklären, was das eigentlich genau bedeutet? Also im Vergleich zu einem normalen Soldaten?
5: Ja, also ein aktiver Soldat ist ein Vollzeitsoldat. Das ist quasi sein Hauptberuf. Ein Reservist geht in normalerweise einer Beschäftigung nach und ist halt nebenbei als Reservedienstleistender tätig. Aktuell auf freiwilliger Basis. Das heißt, die legen selber fest in Absprache mit ihrem Arbeitgeber, wie viele Tage im Jahr zur Verfügung stehen. Das heißt, natürlich müssen wir gucken, manche sind mehr da, manche sind weniger. Aber Sie sehen schon die Herausforderung. Da gilt es immer, beides miteinander zu verheiraten. Und gerade deswegen möchte ich noch mal hervorheben, dass das hier ganz besondere Leistungen sind, die gezeigt wurden, eben weil sie noch einen normalen Job normalerweise haben.
4: Ganz genau. Das waren nämlich Leute, die normalerweise im Büro sitzen oder auch bei der Bank arbeiten. Und die sind dann eben hier dabei für 3 Wochen ungefähr im Jahr, manchmal auch mehr. Und damit geht es erstmal zurück nach Hamburg.
1: Dankeschön, Carina, für diese Eindrücke. Der Entwickler des KI-Chatbots Claude Anthropic ist erst 5 Jahre alt, will aber schon an die Börse gehen. Jetzt wurden erste Zahlen bekannt. Nach Angaben der Nachrichtenagentur Reuters strebt das Unternehmen eine Bewertung von $2 Billionen an, trotz Verlusten im vergangenen Jahr. Antje Erhardt von der ARD-Finanzredaktion über Risiken und Chancen des Börsengangs.
6: Eine angestrebte Bewertung von $2 Billionen. Damit wäre Anthropic das 7. wertvollste börsennotierte Unternehmen weltweit. Stand jetzt. Das wäre mehr sogar als SpaceX, der Raumfahrt- und Internetkonzern von Elon Musk, der im Juni an die Börse gegangen war. Und es wäre auch mehr als Anthropic selbst im Mai noch wert gewesen war. Damals zeigte eine Finanzierungsrunde, dass Investoren den Wert bei rund 1 Billion sehen. Was hat das Unternehmen dafür im Gepäck? Nun erstmal $42 Milliarden Jahresverlust und geplante Ausgaben von $518 Milliarden für Rechenleistung und Infrastruktur. Denn KI boomt und man will unbedingt mit dabei sein, deswegen auch die Börsenpläne. Und die zu einer Zeit, da KI-Modelle auch Negativschlagzeilen machen, weil sie sich verselbstständigen. Anthropic warnt denn auch explizit im Börsenprospekt ausführlich und drastisch vor existenziellen Risiken für die Menschheit. Die Modelle könnten Menschen erpressen, manipulieren und ihnen anderweitig schaden. Und erst dieser Tage hatte Anthropic gesagt, das ist die wichtigste Sicherheitsfrage der Menschheit. Dennoch hat das Unternehmen erst letzte Woche ein neues KI-Modell auf den Markt gebracht. Man will ja schließlich den Anschluss an die Konkurrenz nicht verpassen, sondern halten. Nichtsdestotrotz, mit dem Börsengang will das Unternehmen natürlich auch ein Momentum nutzen. Es sollte im November soweit sein, nach den Zwischenwahlen in den USA. Und das wäre schon ein wichtiger Stimmungstest für die gesamte KI-Branche. Konkurrent OpenAI will ebenfalls an die Börse, sieht das aber frühestens wohl erst im Januar 2027. Heute trifft erstmal der amerikanische Präsident auf Branchenvertreter. Man will gemeinsam ausloten, wie viel Freiheit die Unternehmen brauchen für Forschung und Entwicklung und wie viel Regulierung auf der anderen Seite nötig ist.
1: Behörden haben offenbar einen europaweiten Handybetrug aufgedeckt. Eine mutmaßliche Betrügerbande soll rund 1 Million gefälschte und minderwertige Mobiltelefone verkauft haben und Steuern hinterzogen haben. Der Schaden soll mindestens 300 Millionen € betragen, das teilte die Europäische Staatsanwaltschaft mit. Nach Recherchen von WDR, NDR und Süddeutscher Zeitung durchsuchten Fahnder rund 160 Objekte in 19 Ländern. 7 Beschuldigte wurden bereits am Wochenende verhaftet. Bei den aktuellen Spritpreisen denkt wohl mancher Autofahrer über den Kauf eines E-Autos nach. Aber vielerorts fehlt es noch an Ladestellen. Bis 2030 sollen 1 Million öffentliche Ladepunkte geschaffen werden. In Baden-Württemberg an der A81 wurde jetzt der bundesweit 100. Schnellladepark eingeweiht.
7: Der Minister fährt Hybrid. Wenn der Akku des Dienstwagens auf der Autobahn

0: Prozent. Nur Hamburg und Berlin liegen darunter. Dort gibt es allerdings auch deutlich weniger Autobahnkilometer. Können sich Autofahrer also auf einer Fahrt von Hamburg nach München darauf verlassen, in vernünftigen Abständen eine Schnellladesäule zu finden? Kerstin Meyer von Agora Verkehrswende, einer Denkfabrik für Verkehrs- und Klimapolitik, sagt, Deutschland stehe bei der Ladeinfrastruktur schon gut da. Entscheidend sei aber, dass die Ladepunkte auch dort stehen, wo sie gebraucht werden.
1: Also dass diejenigen, die auf der Langstrecke unterwegs sind, relativ zügig neue Ladepunkte finden oder in vernünftigen Abständen neue Ladepunkte finden. Hier setzt das Deutschlandnetz eigentlich die richtigen Ansätze für die Abdeckung und das muss jetzt aber auch umgesetzt werden.
0: Ursprünglich sollten die 200 Schnellladeparks des Deutschlandnetzes Ende dieses Jahres fertig sein. Das Ziel wird wohl nun erst gegen Ende des nächsten Jahres erreicht. Der Ausbau ist nötig. Schließlich werden immer mehr E-Autos in Deutschland zugelassen.
2: Beim Mercedes-Werk im Stuttgarter Stadtbezirk Untertürkheim ist die Sorge groß. Die Chefetage von Mercedes-Benz hatte angekündigt, dass dringend Kosten gesenkt werden müssen. Ansonsten würden zwei Werke geschlossen. Welche das sind, ist unklar. Aber auch der Stammsitz im Untertürkheim steht nicht unter Schutz.
3: Karin Scheller ist mit Wut im Gepäck auf dem Weg zur Betriebsversammlung. Die 45-Jährige arbeitet als Werkzeugeinstellerin in der Fertigung bei Mercedes-Benz in Stuttgart. 35 Stunden die Woche, so wie es im Tarifvertrag seit Jahrzehnten steht. Doch genau daran rüttelt ihr Unternehmen heftig. Bis zu 40 Stunden ohne Lohnausgleich sollen die Mitarbeitenden künftig leisten. Sonst würden Werke geschlossen, droht der Vorstand.
4: Also die Vorstellung, dass wenn wir jetzt mehr arbeiten, dass dann hier sichere Arbeitsplätze sind, halte ich für eine Illusion. Und deswegen lieber jetzt, klare Kante zeigen, auf die Straße gehen.
3: Der Vorstandsvorsitzende Ola Kelenius meidet die Konfrontation noch auf der Straße, erreicht die Betriebsversammlung durch den Hintereingang. Ein Interview möchte er nicht geben. In der nicht öffentlichen Versammlung soll es dann aber hoch hergegangen sein. Nach SWR-Informationen droht der Vorstand erneut, zwei deutsche Werke zu schließen. Verhindern könnten das nur niedrigere Personalkosten. Denn während die Arbeitskosten in den deutschen Werken bei rund 50 Euro pro Stunde liegen, sind es nach Konzernangaben am US-Standort Tuscaloosa 10 Euro weniger. Im EU-Land Rumänien seien die Arbeitskosten sogar 40 Euro geringer. Unbezahlte Mehrarbeit sowie Kürzungen bei Urlaubs- und Weihnachtsgeld sollen den Standort Deutschland wieder wettbewerbsfähiger machen. Der Betriebsrat will von der 35-Stunden-Woche nicht abrücken, signalisiert aber grundsätzlich Gesprächsbereitschaft.
5: Was bedarf es denn an Sicherheiten für die Menschen, Perspektiven für die Menschen, damit auch so ein Unternehmen wie Mercedes alle deutschen Standorte in die Zukunft bringen kann? Und dann, glaube ich, ist die Belegschaft auch bereit, ihren Anteil zu leisten, um diese Voraussetzungen dafür zu schaffen.
3: Automobilexperte Felix Mogge hat in einer neuen Studie dargestellt, dass selbst bei Einsparungen 200.000 Arbeitsplätze in der Branche wegfallen könnten. Was also tun?
6: Der wichtigste Hebel für die Automobilhersteller zur nachhaltigen Sicherung ihrer Wettbewerbsfähigkeit ist die Anpassung der vorhandenen Überkapazitäten. Darüber hinaus gilt es aber auch sehr wohl, Fahrzeuge schneller zu entwickeln, effizienter zu produzieren und konsequent weiter in technologische Innovationen zu investieren.
3: Kommende Woche starten die Tarifverhandlungen in der Metall- und Elektroindustrie. Es geht um viel für die Automobilbranche und ihre Beschäftigten.
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1: Guten Tag, willkommen zur Tagesschau. Was ist denn nun mit der geplanten Pflegereform? Das fragen sich viele politische Beobachter in Berlin. Denn morgen sollen Bundeskanzler Merz und seine Ministerinnen und Minister einen Gesetzentwurf beschließen. Doch die SPD befürchtet ein reines Kürzungspaket und droht mit Blockade. Heute wird weiter über einen möglichen Kompromiss verhandelt, damit morgen tatsächlich etwas beschlossen werden kann. Doch noch dringt nicht nach außen, ob eine Lösung in Sicht ist. Ich frage nach bei Theresa Peters, wie ist die aktuelle Gemengelage bei diesen Verhandlungen?
2: Na, es wird noch gesprochen. Es ging ja gestern Abend ziemlich spät los im Kanzleramt. Da gab es dann keine Lösung. Deswegen wurde heute den Tag über weiter geredet. Und da sagen aber Beteiligte, also das sind immer noch Verhandlungen. Wir befinden uns jetzt noch nicht in einer Showdown-Situation. Auch wenn natürlich der Termin, zu dem man fertig sein will, nämlich die Koalitionssitzung morgen Vormittag, immer näher rückt. Es wäre aber jetzt auch nicht das erste Mal, dass die Koalitionspartner bis kurz vor knapp um eine gemeinsame Lösung ringen. Das war beim Beitragsstabilisierungsgesetz für die gesetzlichen Krankenkassen in diesem Jahr auch schon so. Da wurde erst in letzter Minute eine Einigung gefunden.
1: Wie könnte ein möglicher Kompromiss aussehen?
2: Ja, langsam zeichnen sich mögliche Kompromisslinien ab. Es könnte sein, dass die SPD einem kleineren Paket zustimmt und dass dann dafür doch noch mal geschaut wird, wie die privaten Pflegeversicherungen einbezogen werden können. Das war in den vergangenen Tagen ja immer abgelehnt worden. Und dann ist noch die Rede davon, dass das Bundesfinanzministerium den Pflegeversicherungen ein Darlehen geben könnte, um da erstmal die größte Not zu lindern.
1: Theresa Peters damit. Vielen Dank nach Berlin. Die Handys in diesen Kartons sehen aus wie neu und werden im Internet auch als Neuware verkauft. Doch in Wirklichkeit sind die Geräte aus gebrauchten Teilen zusammengebaut worden, gereinigt und neu verpackt. Das sagt die Europäische Staatsanwaltschaft und hat heute deshalb eine groß angelegte Razzia in zahlreichen Ländern gestartet. Die Ermittler gehen davon aus, dass der Schaden bei mindestens 300 Millionen Euro liegt.
3: Seit den frühen Morgenstunden durchsuchen Ermittler von Zoll, Polizei und Steuerfahndung eine Lagerhalle in Krefeld. Hier lagern tausende Mobiltelefone, die über Online-Shops offenbar als Neuware verkauft werden sollten. Zeitgleich wurden Objekte in ganz Deutschland und 18 weiteren europäischen Ländern durchsucht.
4: Wir sind mit etwa 1700 Kräften europaweit unterwegs. Und einer der Schwerpunkte liegt hier in Nordrhein-Westfalen.
3: Es geht um den Handel mit vermeintlich neuen Handys. Nach Recherchen von WDR, NDR und Süddeutscher Zeitung sollen die Mobilfunkgeräte laut Ermittlern tatsächlich aus gebrauchten Altgeräten zusammengesetzt worden sein. Diese seien zuerst in den Niederlande importiert und von dort in diese Lagerhalle nach Krefeld verschickt worden. Von hier sollen die Geräte seit 2017 als neue Handys via Online-Shops millionenfach an Kunden verkauft worden sein. So der Verdacht der Europäischen Staatsanwaltschaft.

0: Neben diesem mutmaßlichen Betrug soll zusätzlich noch anfallende Mehrwertsteuer in Millionenhöhe unterschlagen worden sein, so die EU-Generalstaatsanwältin. Wir haben hier eine kriminelle Organisation, die den Menschen online über 1 Million Mobilfunkgeräte verkauft hat, als wären sie neu. Dabei entstand ein Schaden in Höhe von ungefähr 300 Millionen Euro. Bereits am Samstag hatten die Ermittler 7 Haftbefehle vollstreckt. Die 2 Hauptbeschuldigten sollen ein Ukrainer und ein Mann aus Moldawien sein. Für Stellungnahmen waren sie nicht zu erreichen.
1: Gut 3 Jahre nach dem Einstieg der chinesischen Staatsreederei COSCO im Hamburger Hafen sorgen Pläne des Unternehmens für Kritik. Nach einem Bericht des Handelsblatts will die Bundesregierung verhindern, dass COSCO große Teile des Speditionsunternehmens Zippel übernimmt. Zippel ist auf Containertransporte spezialisiert und spielt auch bei der logistischen Unterstützung von Bundeswehr und NATO eine Rolle. Die Regierung habe Sicherheitsbedenken, denn durch einen Verkauf von Zippel an die Chinesen entstünden strategische Abhängigkeiten. Samir Ibrahim, anderes Thema. Die KI-Bosse wollen sich heute mit Donald Trump treffen. Worum wird's gehen?
2: Vor allen Dingen um die Regulierung der künstlichen Intelligenz. Und das tut Not. Der September dieser Monat ist der mit den meisten KI-Vorfällen, die jemals gezählt worden sind. Beispielsweise OpenAI musste sich gestern bei der australischen Regierung entschuldigen, weil ihre KI die australischen Server der Regierung eben gekapert hatte, gehackt hat und Daten heruntergelassen hat. Das alles macht so ein bisschen stutzig. OpenAI hat jetzt auch zurückgezogen, hat ihr neuestes KI-Modell erstmal nicht auf den Markt gebracht aus Sicherheitsgründen. Der große Konkurrent Anthropic sieht es ein bisschen anders. Der hat letzte Woche sein neuestes Modell auf den Markt gebracht. Geht auch jetzt an die Börse. So schaut es aus. 2 Billionen schwer will Anthropic werden und warnt in dem Börsenprospekt, der eingesehen werden konnte, selbst vor den großen Gefahren durch das eigene Unternehmen und seine KI. Da wird also viel zu bereden sein heute in Washington.
1: Samir Ibrahim, vielen Dank. Auch fast 36 Jahre nach der Wiedervereinigung gibt es zwischen Ost und West eine große Kluft bei Erbschaften. Im letzten Jahr entfielen 95% des vererbten und verschenkten Vermögens auf Westdeutschland. Das entspricht nach Angaben des Statistischen Bundesamtes 142,5 Milliarden Euro im Westen und nur 8 Milliarden Euro in den östlichen Bundesländern und Berlin. Im Westen wären es mehr als 2.000 Euro pro Kopf, im Osten knapp 500. Ins Ausland. Als die 87-jährige Mari-Carmen Abascal in der vergangenen Woche zwangsweise aus ihrer Wohnung in Madrid geholt wurde, war die Empörung bei vielen Spaniern groß. Landesweit protestieren die Menschen seitdem gegen die Wohnungspolitik in Spanien. Auch heute. Und die Proteste zeigen Wirkung.
3: Der zentrale Platz im Herzen Madrids, belegt von Menschen, die gegen Mietwucher und Wohnungsnot demonstrieren. Junge Leute, aber auch andere haben kaum eine Chance, eine Wohnung zu finden. Es ist würdelos. Durch die Situation auf dem Wohnungsmarkt leben wir dauerhaft in großer Unsicherheit. Das war der Auslöser der Proteste. Mari Carmen, eine 87-jährige Frau, die eine Mieterhöhung nicht zahlen konnte, wurde aus ihrer Wohnung verbannt. Erschöpft musste sie ins Krankenhaus. Zehntausende trieb dieser Fall auf die Straßen. Wir alle sind Mari Carmen, heißt es seitdem bei Protesten, die es mittlerweile nicht nur in der Hauptstadt gibt, sondern auch in anderen großen Städten wie hier in Barcelona oder in Sevilla. Für die Rentnerin Mari Carmen in Madrid gibt es derweil eine Lösung. Sie bekommt einen neuen Mietvertrag und kann zurück in ihre Wohnung. Damit dürften die Proteste aber nicht vorbei sein. Laut Studien fehlen derzeit mehr als 700.000 Wohnungen in Spanien. Die Regierung kündigt heute Maßnahmen an. Wir wollen den Immobilienkauf von Unternehmen stoppen, die Wohnungen als Spekulationsobjekt betrachten. Außerdem will die linke Regierung Zwangsräumungen erschweren. Am Freitag soll das Parlament über die Maßnahmen abstimmen. Eine eigene Mehrheit hat die Koalition von Ministerpräsident Sanchez dort nicht.
1: Seit Mitte Juli ist der britische Premier Burnham im Amt. Kommentatoren in Großbritannien sind sich einig, die Flitterwochen sind vorbei. Nun müsse er konkrete Pläne vorlegen. Mit Spannung wurde deshalb seine erste große Rede auf dem Labour-Parteitag erwartet und seine

0: Botschaft war deutlich. Burnham will das Land sozialdemokratischer regieren, unter anderem mit großen Reformen in den Bereichen Pflege, Energie und Wohnungsmarkt.
1: Prime Minister Andy Burnham.
2: Keine 100 Tage im Amt kündigte der Premier umfassende Reformen an, unter anderem die Schaffung eines nationalen Pflegedienstes. Bislang müssen die meisten Briten hohe Summen für die eigene Pflege aufwenden.
3: Care that is about people, not profit.
2: Es geht um die Menschen, nicht Profit. So schützen wir die Vermögen der Menschen, ihre Häuser. Wir erkennen die Arbeit des Personals an, auf die wir alle angewiesen sind. Dies ist der nationale Pflegedienst, den wir schaffen werden.
3: This is the National Care Service we will build.
2: Andy Burnham machte damit deutlich, dass er bereit ist, große Reformen anzugehen. Zur Finanzierung soll die Erhöhung der Renten verlangsamt werden. Im Publikum kam die teils emotionale Rede gut an. Keine Frage, Andy Burnham und die Regierung genießen einen Honeymoon. Deswegen sind hier alle optimistisch. Aber später im Herbst und Winter wird es Unvorhergesehenes geben. Dann wird klarer, wo das Geld herkommen soll und welche Maßnahmen er in den Mittelpunkt rückt. Ende Oktober wird die Regierung ihren Haushalt vorlegen. Der finanzielle Spielraum ist begrenzt.
0: Feiern, tanzen und das Leben genießen. Dafür strömen jedes Jahr Millionen Besucher zum Münchner Oktoberfest. Doch wo viele Menschen zusammenkommen und der Alkohol in Strömen fließt, gibt es auch Schattenseiten. Dazu gehört das sogenannte Upskirting, also das heimliche Filmen unter den Rock von Frauen. Recherchen des Bayerischen Rundfunks zeigen, wie Videos verbreitet und sogar verkauft werden. Ein Fahrgeschäft auf der Wiesn steht im Fokus, das sogenannte Teufelsrad.
4: Wer am längsten auf der Scheibe bleibt, gewinnt. Vor einigen Jahren fährt auch Sandra auf dem Teufelsrad mit. Sie möchte anonym bleiben.
5: In dem Moment war es einfach voll der Adrenalinschub, es war witzig.
4: Ein halbes Jahr später schreibt ein Bekannter aus dem Ausland. Bist du das? Ihre Fahrt auf dem Teufelsrad ist im Internet gelandet. Das hochgerutschte Dirndl sorgt für massenhaft Klicks aus aller Welt.
5: Es ist einfach unangenehm, wenn man sich vorstellt, was machen die Männer, während sie sich das Video anschauen.
4: Ein Rechercheteam des Bayerischen Rundfunks findet tausende weiterer solcher Videos vom Teufelsrad. Und die Akteure, die dahinter stecken. Sie kommen aus Bayern und der Ukraine und haben daraus ein Geschäftsmodell gemacht. Mehr als 100 Millionen Views haben allein die Videos mit Sandra. Eigentlich ist das Filmen unter den Rock seit 2021 verboten. Doch in vielen Fällen greift das Gesetz nicht. Etwa, wenn das gesamte Teufelsrad gefilmt wird oder die Frauen Radlerhosen unterm Dirndl tragen. Auch in Sandras Fall wurden die Ermittlungen eingestellt. Grünen-Politikerin Lena Gumnior spricht von einer Strafbarkeitslücke.
6: Die Plattformen, die schützen die Betroffenen nicht, aber der Staat, der muss die Betroffenen schützen. Und das macht er nämlich gerade nicht.
4: Eine Verschärfung des Gesetzes ist geplant. Das Teufelsrad dreht sich auch dieses Jahr wieder. Die Betreiber versuchen, die Besucher per Durchsage für die Problematik zu sensibilisieren.
7: Wie immer bei den Damenrunden lassen die Herren die Handys in der Hosentasche.
4: Dennoch, gefilmt wird weiterhin. Auch dieses Jahr sind wieder zahlreiche Videos im Netz aufgetaucht.
0: Gerade erst hat die PISA-Studie große Wissenslücken bei 15-Jährigen in Deutschland offenbart. Da kommt die Organisation für wirtschaftliche Zusammenarbeit und Entwicklung heute mit guten Nachrichten. Und zwar mit Blick auf die Abschlüsse. Der neue OECD-Bericht zeigt, dass 41% der jungen Menschen einen Hochschul- oder höheren beruflichen Abschluss machen. 11 Prozentpunkte mehr als 2015. 34% der Uni-Abschlüsse werden in den sogenannten MINT-Fächern gemacht. Mathematik, Informatik oder Naturwissenschaften. Der höchste Wert im OECD-Vergleich. Kritisch bewertet die Organisation den großen Lehrermangel. Ein solcher guter Mangel ist an der Bertha-von-Suttner-Gesamtschule kein Thema. Dort setzen etwa 250 Lehrkräfte darauf, die gut 2000 Schülerinnen und Schüler ganz persönlich zu begleiten. Dafür hat die Schule in Mörfelden-Walldorf in Hessen heute den Deutschen Schulpreis bekommen. Die Jury sieht in dem Konzept ein bundesweites Vorbild für Chancengleichheit.
8: Es ist ein Jubel wie bei der Oscar-Verleihung. Und eine Bestätigung für den Wandel von einer Brennpunkt hin zu einer Vorzeigeschule. An der Bertha-von-Suttner-Schule im hessischen Mörfelden-Walldorf werden gut 2000 Schülerinnen und Schüler unterrichtet. Im Klassenverband aber auch sehr individuell.
9: Wir haben eine sogenannte Hausleitung, kann man sich so ein bisschen wie bei Harry Potter vorstellen, die immer wieder

0: ermutigt und stärkt, die neben der Klassenleitung, die ja auch sehr viel für die Klasse tun muss, tatsächlich sich um das einzelne Kind kümmern kann, schauen kann, wie ist die Lernprogression.
1: Individuelle Förderung, dabei hilft auch künstliche Intelligenz, zum Beispiel im Chemieunterricht. Bei der digitalen Lernstraße, einer Anwendung, die Lernfortschritte begleitet.
2: Dann kommen wir zur KI und dann können wir dann Fragen stellen und unsere Lernmaterialien reinschicken. Und dann kontrolliert er das und dann bekommen wir den Code, um dann weiter zum nächsten Abschnitt zu kommen.
1: Auch selbstständiges Arbeiten wird an der Gesamtschule gefördert. In 3 Doppelstunden pro Woche entscheiden die Kinder in Absprache mit den Lehrkräften, was gelernt werden soll. So wird auch das eigene Zeitmanagement verbessert. Das kommt an.
3: Weil wir auch so in unserem eigenen Tempo lernen können und uns nicht gesagt wird, nächste Woche müsst ihr dies, das Blatt fertig haben, sonst dies und das. Sondern hier dürfen wir selber entscheiden, wann das Arbeitsblatt fertig sein soll. Und wir dürfen uns auch hier immer in unserem Wochenplaner selber entscheiden, was wir diese Woche machen wollen.
1: Als Gewinner des Deutschen Schulpreises erhält die Bertha von Suttner Schule ein Preisgeld von 100.000 Euro.
4: Und wir schauen noch aufs Wetter. Morgen in der Osthälfte oft sonnig, im Westen zunehmende Bewölkung, bis zum Abend aber meist trocken, 19 bis 30 Grad.
5: Guten Abend und willkommen bei Tagesschau 24. Schön, dass Sie dabei sind. Seit nunmehr 20 Jahren zeichnen die Robert-Bosch-Stiftung und die Heidehof-Stiftung gute Schulen und ihre innovativen Konzepte aus. Mit dem Deutschen Schulpreis werden Einrichtungen mit herausragender pädagogischer Praxis verliehen. Für die Bewertung werden Kriterien herangezogen, die die Schule als leistungsorientierten Ort ansehen, aber auch als demokratischen Lebens- und Lernort. In Berlin übergab in diesem Jahr Bundeskanzler Merz den Preis. Ausgezeichnet wurde die Bertha von Suttner Schule in Mörfelden-Walldorf in Hessen.
1: Selber planen, selber umsetzen. An der Bertha von Suttner Schule im hessischen Mörfelden-Walldorf ganz normal. Die Achtklässler haben gerade ihre Stadt der Zukunft entworfen. Genau das Richtige für Emily.
6: Weil ich bin eine Person, ich kann mich direkt nicht mehr konzentrieren. Und hier ist es wirklich, dass wir sozusagen selber etwas bearbeiten müssen und auf uns selber uns verlassen müssen.
1: Trotzdem ist die Lehrerin da. Wissen aneignen geht gemeinsam. Dann erst startet die Teamarbeit. Die einen nehmen Schere und Papier, die anderen das Tablet. Das Ziel?
7: Dass wir jedes Kind versuchen zu sehen und in seinem Rahmen versuchen zu fördern und zu ermutigen, so dass das Kind in seinem Rahmen quasi bestmögliche Performance leisten kann. Das macht für mich die Bertha aus.
1: Die Bertha, eine der größten Gesamtschulen in Hessen mit über 2000 Schülerinnen und Schülern und 250 Lehrkräften. Für Abiturient Vierer trotzdem ein sehr persönlicher Ort.
8: Habe ich auch schon früher gemerkt, als ich auf einer anderen Schule war und dann hierher gewechselt bin, dass man gemerkt hat, dass die Lehrer hier einen mehr fördern und sich mehr kümmern. Und deswegen bin ich auch momentan hier, wo ich jetzt also heute stehe.
1: Individuell fördern. Dabei hilft an der Bertha auch die künstliche Intelligenz. Zum Beispiel im Chemieunterricht bei der digitalen Lernstraße.
2: Und dann kommen wir zur KI. Und dann können wir dann Fragen stellen und unsere Lernmaterialien reinschicken. Und dann kontrolliert er das und dann bekommen wir den Code, um dann weiter zum nächsten Abschnitt zu kommen.
1: Die 6. Klasse. Die Kinder entscheiden selbst, was von ihrem Plan sie gerade machen wollen. Und sie sind auch mal Lehrer, so wie Badre, mit einer klaren Ansage.
9: Jetzt beginnen wir mit der Einzelarbeitsphase. Bitte arbeitet konzentriert und schwätzt nicht herum.
1: So. Jedem Kind eine Chance geben, für Schulleiterin Ute Zeller ganz wichtig.
0: Jedes Kind hat etwas zu sagen. Wir müssen zuhören. Wir müssen verstehen, was dieses Kind braucht. Und dann muss das so niederschwellig und natürlich null diskriminierend, stigmatisierend dem Kind zur Verfügung gestellt werden.
1: Selbstständiges Arbeiten. Die Schülerinnen und Schüler lernen, ihr eigenes Zeitmanagement zu verbessern. Das kommt an.
3: Weil wir auch so in unserem eigenen Tempo lernen können und uns nicht gesagt wird, nächste Woche müsst ihr das Blatt fertig haben, sonst dies und das, sondern hier dürfen wir selber entscheiden, wann das Arbeitsblatt fertig sein soll. Und wir dürfen uns auch hier immer in unserem Wochenplaner selber entscheiden, was wir diese Woche machen wollen.
1: Eine Bewerbung für den Deutschen Schulpreis hatte die Bertha von Suttner Schule

0: Schon seit Jahren geplant, aber immer wieder verworfen. Bis jetzt.
1: Wir haben dann jedes Jahr gesagt, ach, jetzt warten wir noch bis nächstes Jahr, bis das Projekt fertig ist oder bis das Projekt fertig ist. Bis wir irgendwann gemerkt haben, es gibt nie den perfekten Zeitpunkt, weil eine Schule ist immer im Wandel. Und deswegen haben wir es dieses Jahr gemacht und das war ein ganz spannendes Erlebnis.
0: Und sehr erfolgreich. Als Gewinner des Deutschen Schulpreises erhält die Bertha ein Preisgeld von 100.000 Euro.
2: Ja, und wir sprechen jetzt direkt mit der Schulleiterin der Bertha von Suttner Schule, Ute Zeller. Guten Abend.
3: Guten Abend.
2: Herzlichen Glückwunsch, Sie strahlen. Wie fühlt sich das an?
3: Grandios. Einfach nur sehr überwältigend für uns alle, für die Schulgemeinde, diese Wertschätzung und Anerkennung ausgesprochen zu bekommen.
2: Aber dafür haben Sie ja auch gearbeitet. Was würden Sie sagen, war Ihr Schlüssel zum Erfolg? Also was machen Sie anders als die anderen?
3: Vielleicht passt alles. Also die Schule ist nicht zu vergleichen mit der Schule, die wir vor 20 Jahren waren. Da waren wir eine traditionelle Schule. Heute sind wir eine Schule, die sich vollkommen an den Bedürfnissen und Bedarfen der Kinder orientiert. Alles in der Schule ist darauf fokussiert, tatsächlich diesen Bedürfnissen der Kinder gerecht zu werden. Das bedeutet einerseits die Systemarchitektur, so wie die Schule als Unternehmen angelegt ist, denn wir haben Kunden, das sind unsere Schülerinnen und Schüler, und sie erhalten auch ein Produkt, das ist die Bildung. Das ist anders und der Lernweg, der Bertha-Lernweg hat sich kontinuierlich so verändert, dass er jetzt zielgerichtet auf das Kind hinführt und das Kind die Unterstützung hat, die es im Moment braucht. Und natürlich haben auch wir den digitalen Wandel zu stemmen und dort haben wir unsere eigene Bertha-KI, die mit den Kindern lernt, die sie begleitet, die Aufgaben zur Verfügung stellt, die exakt passen und inzwischen auch die ersten Schritte geht. Und das ist wirklich spannend zu lernen, wie das Kind lernt. Das heißt, unsere Bertha-KI, die von Lehrerinnen und Lehrern unserer Schule auch gefüttert wird, versteht, wie das einzelne Kind lernt und kann so eben auch besser unterstützen und hoffentlich das erreichen, weshalb wir antreten, Chancengleichheit noch mehr herzustellen.
2: Ja, und damit sprechen Sie etwas Spannendes an. Die PISA-Studie hat hier gezeigt, dass die Herkunft und der sozioökonomische Status in Deutschland den Bildungsweg eigentlich beeinflussen. Und bei Ihnen aber sind die Schülerinnen und Schüler ja, die Deutsch als Erstsprache haben, ja eigentlich in der Unterzahl. Wie scheinen Sie also mit Ihrer Schule diesen Faktor ausgehebelt zu haben?
3: Einfach durch das Miteinander. Wir haben spezielle Konzepte, wir unterrichten sprachbildend, sprachfördernd. Das heißt, wir geben extra Stunden natürlich in das Fach Deutsch hinein, aber auch in Deutsch als Zweitsprache. Aber es ist eben nicht nur das Deutschlernen. Es ist das Gefühl beim Kind, angenommen und gewertschätzt zu sein. Das ist entscheidend. Ja, die Begleitung am Kind zu zeigen, wir sind für dich hier. Wir geben dir alles, egal woher du kommst, egal welche Religion, das ist nicht wichtig. Wichtig bist du. Und Kinder, die diese sehr enge Begleitung von Lehrkräften haben, dafür haben wir auch unsere Hausleitung, ist auch etwas anderes, was wir sozusagen ein bisschen, naja, erfunden haben wir es nicht, wir haben es bei Harry Potter gesehen, was wir in unseren Unterricht übertragen. Und Kinder, die gut begleitet sind, die glücklich sind, sich wohlfühlen, die lernen.
2: Aber für das, was Sie gerade beschreiben, bedarf es ja eben engagierten Schülern und auch einer engagierten Schulleitung wie Ihnen. Würden Sie dann auch sagen, dass Sie dann vielleicht auch andere Maßstäbe an die Wahl des Personals haben?
3: Das ist ein offenes Geheimnis, ja. Ja. Also mich interessiert die Note des Staatsexamens erstmal gar nicht. Mich interessiert der Mensch, der mir oder meinem Stellvertreter

0: oder meine Abteilungsleitung, die auch Bewerbungsgespräche führen, gegenüber sitzt. Wer ist dieser Mensch?
1: Und was sind die Motivationen? Haben Sie denn auch schon festgestellt, dass Sie bei PISA oder anderen Schultestungen besser abgeschnitten haben als der Durchschnitt? Also Sie als Schule bzw. die Bertha-von-Suttner-Schule?
0: Ja, es werden ja immer Auswahlen getroffen. Aber wir haben unsere eigene. Ich denke, das ist auch ein Grund für die Nominierung gewesen und vielleicht auch jetzt für den Gewinn des Schulpreises. Wir arbeiten datengestützt. Das heißt, wir erheben Daten um das Kind herum, die tatsächlich etwas zum Lernen und zum Lernprozess des Kindes aussagen. Wir sind nicht an Klassendurchschnitten oder Landesabiturdurchschnitten interessiert. Das sagt nichts aus. Was etwas aussagt, ist die Lernprogression des einzelnen Kindes. Und das ist das, was wir möchten. Denn diese Generation, die wir jetzt haben, diese Kinder dürfen wir nicht verlieren. Wir müssen sie begeistern für unser Land, für unser Leben hier und natürlich auch für Bildung.
1: Sie sagen, die Noten sagen nicht viel aus, aber am Ende wird wahrscheinlich auch bei Ihnen trotzdem eine Note vergeben, oder?
0: Ja, den Schülern schon. Aber da haben Sie auch etwas angesprochen. Wenn ich denn könnte, manche Dinge muss man auch sich ein bisschen Zeit lassen. Wenn ich denn könnte, hätte ich tatsächlich keine Noten.
1: Ja. Sie haben ja gesagt, dass bei Ihnen der Unterricht individueller aufs Kind auch zugeschnitten wird. Wie kann man sich das denn vorstellen? Ein kurzes Beispiel zum Schluss, wenn zum Beispiel jemand besonders begabt ist?
0: Da haben wir das Gütesiegel für Hochbegabte des Landes Hessen erworben. Das bedeutet, dass wir zum Beispiel Professoren an die Uni einladen und Bertha Goes Uni dann Vorlesungen anbieten. Kinder können auch verstärkt aus der Mittelstufe in die Oberstufe und dort schon an Leistungskursen oder Grundkursen teilnehmen. Wir haben viele, viele Austausch- und Sprachenprogramme. Bei uns kann man nach China in den Austausch, man kann Chinesisch lernen, aber auch all die klassischen Sprachen, Latein, Spanisch, Italienisch, Französisch, Englisch natürlich, habe ich fast vergessen.
1: Also viele neue Wege, die Sie gehen, sehr inspirierend. Vielen Dank für Ihre Zeit. Das war Ute Zeller, die Schulleiterin der Bertha-von-Suttner-Schule. Ich danke Ihnen vielmals.
0: Ich danke Ihnen. Tschüss.
1: Tschüss. Das Oberlandesgericht in Brandenburg an der Havel hat eine Klage gegen die Lidl-App abgewiesen. Das Gericht sieht sich nicht zuständig. Bei dem Prozess ging es um die Frage, ob bestimmte Kunden von Rabatten ausgeschlossen werden, weil sie die App nicht nutzen können. Der Verbraucherzentrale Bundesverband hatte wegen Diskriminierung gegen den Discounter geklagt.
2: Rabatte im Supermarkt kommen auf unterschiedlichen Wegen zu den Kunden. Ausgewiesen am Regal oder smart durch die mittlerweile weit verbreiteten Apps der Lebensmittelhändler.
3: Ja, das ist die gleiche Ware, die ich sonst viel teurer bezahle. Das ist doch günstiger. Man kann doch rechnen. Und in der heutigen Zeit erst rechnen.
4: Die App nutze ich nicht.
5: Und warum nicht?
4: Ja, weil man ja überall eine App braucht. Bei Edeka, bei Rewe, das ist mir einfach alles so ein bisschen zu viel.
2: Bei Lidl etwa sind unter den Angeboten auch solche, die nur sehen kann, wer auch die App nutzt. Das kann der Discounter erstmal weiter so machen, auch wenn Verbraucherschützer mit solch einer Art Exklusivität nicht einverstanden sind, weil eben nicht alle Kunden auf diese Rabatte zurückgreifen können.
6: Unseres Erachtens ist es eben Verstoß gegen das allgemeine Gleichbehandlungsgesetz. Und darin ist eben vermerkt, dass es nicht zulässig ist, zu benachteiligen wegen des Alters oder auch wegen einer Behinderung. Und das stellte einen Verstoß dar, dass eben das nur mit der App zugänglich war, der Rabatt.
2: Und so hat der Verbraucherzentrale Bundesverband geklagt gegen Lidl auf Unterlassung solcher Art Angebote. Eine Klage, die das Brandenburger Oberlandesgericht abgelehnt hat, weil es aus seiner Sicht nicht zuständig sei.
7: Eine Klage nach dem Unterlassungsklagengesetz ist nur dann zulässig, wenn man sich auf ein verbraucherschützendes Gesetz stützt. Ein verbraucherschützendes Gesetz muss nach seinem Regelungszweck hauptsächlich den Schutz von Verbrauchern bezwecken. Das ist aber bei dem allgemeinen Gleichbehandlungsgesetz nicht der Fall, auf das sich der Kläger stützt. Deswegen war die Zuständigkeit zum Oberlandesgericht nicht eröffnet.
2: Für Verbraucherschutz seien zunächst die Landgerichte zuständig, so das Gesetz. Ähnliche Rabattklagen gegen Netto-Markendiscount und gegen den Pennymarkt sind bereits im Frühjahr abgewiesen worden. Da reichte es den zuständigen Gerichten als Nachweis für eine Diskriminierung nicht aus, dass Ältere etwa Smartphones weniger häufig nutzen. Im Fall Penny haben die Verbraucherschützer Revision beim Bundesgerichtshof eingelegt. Insgesamt setzen Händler wie Lidl bei ihren Apps auf eine Art Tausch. Daten der Kunden etwa zum Kaufverhalten werden mit extra Rabatten belohnt. Gegen Schnäppchen hat Wladimir Sinani als Kunde nichts, aber bei den Daten, da ist er skeptisch.
5: Und das mit dem Registrieren, da ist auch ein Manko bei mir, weil meine Daten einfach weitergegeben wird. Das ist ja vertraulich.
2: Was das aktuelle Urteil angeht, das wollen die Verbraucherschützer jetzt prüfen und danach über ihr weiteres Vorgehen entscheiden.
1: Und einer der Verbraucherschützer ist Heiko Dünkel von der Verbraucherzentrale. Wir wollen das vertiefen. Guten Tag.
8: Ich grüße Sie.
1: Wir haben es ja eben gehört, die Klage wurde jetzt abgewiesen. Wie geht es jetzt also weiter?
8: Also bei diesem Thema geht es uns das vorweg, um nicht darum, diese Rabatt-Apps vom Markt zu fegen, sondern wir wollen hier Rabatte für alle. Und wenn man sich mal die Zahlen des Statistischen Bundesamtes für 2025 anguckt, da sehen wir in der Altersgruppe von 65 bis 74 immerhin erstaunliche 12% der Leute, die überhaupt kein Internet haben. Und die sind gerade in diesen preissensiblen Zeiten von Rabatten ausgeschlossen. Und wir denken, dass das diskriminierend ist. Und zwar vorher klar, die Rechtslage ist relativ kompliziert. Wir haben heute beim Oberlandesgericht Brandenburg gehört, dass hier schon nicht mal eine Klage zulässig ist, jedenfalls nicht bei diesem Gericht. Andere Gerichte hatten da weniger Probleme, haben uns dann aber in der Sache abgewiesen. Unser strategisches Ziel war hier an drei verschiedenen Gerichtsstandorten mal unterschiedliche Meinungen zu hören. Und wir haben hier auch schon, obwohl wir natürlich lieber gewinnen als verlieren, einen wichtigen Zwischenschritt im Frühling erreicht, indem wir nämlich mit einem Verfahren zum Bundesgerichtshof gekommen sind. Und der hat jetzt das letzte Wort.
1: Der Ton ist tatsächlich nicht durchgehend sauber, Herr Dünkel. Wenn Sie vielleicht trotzdem einen Tick lauter sprechen könnten, würde das wahrscheinlich helfen.
8: Ja.
1: Sie haben ja die Discounter Netto und Penny angesprochen, gegen die Sie auch schon geklagt hatten, wo eben die Klagen unter anderem wegen fehlender Belege abgewiesen wurden. Hatten Sie denn diese, in Anführungsstrichen, Belege jetzt bei Lidl?
8: Also die Frage, ob es hier zu wenig Belege gibt oder nicht, ist natürlich eine Sachfrage, die die Gerichte beurteilen müssen. Wir haben aus unserer Sicht relativ umfassend dazu vorgetragen. Bei Lidl kam sogar noch dazu, dass hier auch unter 18-Jährige laut AGB des Discounters ausgeschlossen waren. Das Gericht hat sich hier, ich will nicht sagen, das einfach gemacht, aber es hat auf einer früheren Stufe, nämlich der Zulässigkeit, die Klage schon abgewiesen und hat sich mit diesen Fragen gar nicht beschäftigt.
1: Wenn wir jetzt auf diese Diskriminierung, auf den Vorwurf zurückkommen, jetzt mal ganz platt gefragt für alle, warum ist ein Rabatt, den jeder dann theoretisch gesehen aber per App bekommen kann, aus Ihrer Sicht trotzdem eine Benachteiligung?
8: Also zunächst mal, uns erreichen dazu auch tatsächlich Beschwerden. Es ist ein Thema. Es ist auch weltweit ein Thema. Ja? Wenn Sie sich vorstellen, in dem ja als nicht wenig marktwirtschaftlich arbeitenden USA gibt es in der Millionenstadt San Diego sogar ein Gesetz, das eine Offline-Alternative vorschreibt. Die deutsche Gesetzeslage ist hier ein bisschen komplizierter. Das war uns auch vorher klar. Es gibt das allgemeine Gleichbehandlungsgesetz als quasi Eingriff in die Vertragsfreiheit der Unternehmen. Das ist irgendwie immer so eine Abwägung. Es gibt natürlich keine Vorschrift, die sich direkt an Rabatt-Apps richtet. Wir denken aber, dass hier trotzdem eine Diskriminierung vorliegt, weil eben, ja, das ist ja ein Fakt, nicht unerhebliche Bevölkerungsteile daran offensichtlich nicht teilnehmen können. Und ich glaube nicht, dass hier alle eine bewusste Entscheidung getroffen haben, das nicht zu tun.
1: Und Lidl argumentiert ja, die App sei ein freiwilliges Bonusprogramm. Wo ziehen Sie dann die Grenze zwischen zulässigem Marketing und eben ehrlicher Benachteiligung?
8: Na, das Gesetz verbietet erstmal grundsätzlich eine Diskriminierung aus Altersgründen im Massengeschäft. Und da haben auch alle Parteien irgendwie keinen Zweifel dran. Das haben wir hier als Fall dieses Massengeschäft des täglichen Bedarfs. In diesen preissensiblen Zeiten, Lebensmittelpreise sind wahnsinnig gestiegen in den letzten Jahren. Gerade bei den Discountern ist es wichtig, dass Rabatte für alle da sind, dass auch da alle Bevölkerungsteile von profitieren können. Und das ist tatsächlich ja nicht der Fall. Das streitet Lidl ja auch nicht ab. Man macht hier ein Tauschgeschäft, Daten gegen, also, und es sind erhebliche Daten, die da fließen, gegen die Rabatte, die jetzt gewährt werden. Offline-Rabatte kriegt man überhaupt nicht und das sehen wir als großes Problem. Das wollen wir gerichtlich klären lassen.
1: Das heißt, geht dann der gerichtliche

0: Kampf für Sie weiter?
1: Der geht ja jetzt schon weiter, weil wir haben in einem Verfahren, nämlich gegen die Pennymarkt GmbH, in einem sehr vergleichbaren Fall schon den Weg zum Bundesgerichtshof, sind den wir schon gegangen. Bei Lidl heute, beim Urteil des Brandenburgischen Oberlandesgerichts, gucken wir uns natürlich jetzt genau an. Das Urteil ist relativ umfangreich mit vielen Ausführungen zur Zulässigkeit, ob wir da Angriffspunkte sehen. Die Revision ist nicht zugelassen, aber das heißt nicht, dass wir nicht weitermachen können. Wir gucken uns das genau an und treffen die Entscheidung in den nächsten Tagen.
0: Und wir werden das auch bestimmt weiterverfolgen. Vielen Dank für Ihre Zeit, Heiko Dünkel von der Verbraucherzentrale. Erneut hat Russland die ukrainische Hauptstadt Kiew angegriffen. Am frühen Morgen gab es mehrere Explosionen nach Angriffen mit Drohnen und Raketen. In der Stadt wurde Luftalarm ausgelöst. Offizielle Angaben über Todesopfer gibt es noch nicht. Der russische Angriffskrieg verursacht auch große Schäden in der Wirtschaft. Vermehrt werden Lagerhallen, Einkaufszentren und Logistikunternehmen beschossen. Und auch in der Landwirtschaft versuchen die Beschäftigten, sich und die Lebensmittel vor Drohnenangriffen zu schützen.
2: Der Sommer ist verblüht auf den Feldern rund um Kiew. Die Sonnenblumen sind jetzt fast reif für die Ernte. Aber die steht auch in diesem Jahr unter schwierigen Vorzeichen, sagt Landwirt Alexander. Den Krieg bekommt auch er mit voller Wucht zu spüren. Jeden Tag werden hier Drohnen abgeschossen, fliegen Flugzeuge und auch die Flugabwehr ist hier stationiert. Ich werde nicht sagen, wo genau, aber es gibt hier viele. Bei der Ernte riskieren Landwirte in der Ukraine, angegriffen zu werden oder über nicht explodierte Drohnen zu fahren. Aber nicht nur die Sicherheit macht Alexander Sorgen. Ein Wunder, dass wir noch existieren, sagt Alexander. Er muss ums wirtschaftliche Überleben kämpfen. Während er in Kiew noch auf den perfekten Erntezeitpunkt wartet, läuft in Saporischschja die Ernte schon. Die Ukraine ist der wichtigste Produzent und Exporteur von Sonnenblumenöl weltweit. Da aber kein Frachter mehr die Häfen am Schwarzen Meer verlassen kann, müssen Öl und Getreide per Lkw oder Bahn aus dem Land, natürlich in kleineren Mengen. Die Logistikkosten sind hoch, die Getreidelager voll und der Einkaufspreis niedrig. Heute liegt der Weltmarktpreis für Weizen bei $340. Aber hierzulande ist der Preis so niedrig, dass ich Weizen unter den Selbstkosten verkaufen muss. Und zwar bei gerade mal $100. Jeder zweite Farmer in seinem Umfeld habe schon aufgegeben, erzählt er. Wahrscheinlich würden es noch mehr. Er selbst lagert seinen Weizen lieber noch ein, in der Hoffnung auf bessere Preise im Frühjahr. Das hier ist Weizen. Wir werden ihn jetzt erstmal lagern und ihn im neuen Jahr verkaufen. Im Moment bekommt man keinen vernünftigen Preis dafür. Seine Lagerhalle wurde in den ersten Wochen des russischen Angriffskriegs zerstört. Mittlerweile ist sie repariert. Gern würde er weitere kleine Hallen bauen, denn große Lager werden immer wieder von Russland zerstört. Die Ukraine versucht, die russischen Angriffe abzuwehren. Doch das gelingt ihr nur zum Teil. Es fehlt an Flugabwehrraketen. Die Produktion, die von einem Landwirt angebaut wurde, die mit harter Arbeit unter permanentem Stress und Beschuss geerntet wurde, die wird jetzt zerstört, obwohl sie für Europa und andere Länder der Welt vorgesehen war. Und der Beschuss geht pausenlos weiter, auch heute wieder in Kiew. Die brennenden Lager treffen auch das Pesto-Café, eine Restaurantkette in Kiew mit italienischem Essen. Chef Serhi fehlten zeitweise etwa Wein, Fleischprodukte oder Milch. Aber das ist nicht die einzige Herausforderung, vor der er steht. Die wahrscheinlich größte Herausforderung für uns besteht im Moment darin, unsere Mitarbeiter zu halten. Das ist unser wertvollstes Kapital und unser Geschäft zu retten. Viele seiner 400 Angestellten arbeiten jetzt freiwillig weniger und für weniger Geld. Das Problem, die Pesto-Cafés liegen meist in Einkaufszentren. Und um die machen viele Gäste derzeit lieber einen Bogen, weil Russland sie häufig ins Visier nimmt. Serhi musste deswegen schon 5 von 20 Restaurants schließen. Es kam einfach niemand. Manchmal waren es gerade mal 3 Gäste am Tag. Die Gehälter fürs Personal waren höher als die Einnahmen. Und da spreche ich noch nicht von Strom oder Lebensmittel. Der ständige Luftalarm macht ihm zusätzlich zu schaffen. Viele Ukrainer nehmen den aber sowieso nur noch mit einem Achselzucken hin. Dimitro hat seine Tochter zum Geburtstagslunch eingeladen, hier ins Einkaufszentrum. Dieser Ort könnte wirklich angegriffen werden, aber wir stehen jetzt seit 4,5 Jahren unter Beschuss, also sind wir daran gewöhnt. Irgendwann muss man doch mal leben. Nach einer Rückkehr zur Normalität sehen sich auch Landwirt Alexander und Gastronom Serhii, aber davon ist bisher nichts in Sicht.
0: Und mein Kollege Tim Behrendonk hat am Vormittag mit unserem Korrespondenten in Kiew, Marc Dugge, gesprochen und ihn zunächst gefragt, wie die Lage im Land nach den erneuten russischen Angriffen ist.
3: Ja, es hat auch in dieser Nacht heftige Angriffe gegeben. Man hat es immer wieder gehört. Heftige Explosionen haben die Stadt erschüttert. Die Gebäude haben regelrecht gezittert. Es sind ballistische Raketen abgeschossen worden, aber eben auch in der Mehrzahl Drohnen. 150 Stück, 100 konnten immerhin abgefangen werden. Mehrere Gebäude wurden teilweise zerstört, einfach auch durch herabfallende Trümmerteile. Ein Kulturzentrum wurde zerstört. Es gibt nach jetzigem Stand einen Verletzten.
4: Ja, wir hören auch, aufgrund dieser Situation hat der ukrainische Außenminister seinen für heute geplanten Besuch in Deutschland abgesagt. Schauen wir aber noch mal auf das, was momentan vor allen Dingen auch in, unter Beschuss gesetzt wird. Nämlich zugenommen haben diese russischen Angriffe auf Lagerhallen und Logistikzentren in der Ukraine. Noch mal zum Verständnis, welche Strategie steckt dahinter?
3: Ja, diese Logistikzentren und Lagerhallen haben natürlich eine ganz große Bedeutung in der Ukraine. Sie dienen zum einen einfach der Versorgung der Bevölkerung. Hier werden Lebensmittel gelagert, beispielsweise von Supermarktketten oder von Medikamentenproduzenten. Hier werden auch landwirtschaftliche Produkte gelagert. Wir haben es eben im Beitrag auch gehört. Diese anzugreifen schwächt die ukrainische Wirtschaft. Und mit all dem soll eben darauf eingewirkt werden, dass die Menschen tatsächlich mürbe gemacht werden, dass die Ukraine auch geschwächt in diesen Winter geht. Ein Winter, vor dem viele fürchten, dass er hart wird, weil die Energieinfrastruktur ja schon jetzt zum Teil zerstört ist und dass eben tatsächlich das Leben für viele Ukrainerinnen und Ukrainer hier sehr schwer wird.
4: Zudem greift Russland inzwischen mit neueren, schnelleren Drohnen an. Wie sehr verändert das die Bedrohung für die Menschen bei euch im Land?
3: Nochmal ganz massiv, weil diese sogenannten Jet-Drohnen sind ja Drohnen, die mit einem Düsenantrieb ausgestattet sind. Das heißt, die sind so schnell wie Flugzeuge. 600 km/h können sie fliegen und die Auswirkungen haben wir zum Beispiel gestern gesehen, als hier mitten in der Stadt, nur wenige 100 Meter von hier, die Akademie der Wissenschaften angegriffen wurde. Augenzeugen haben gesagt, dass sie diese Drohnen haben gar nicht kommen hören oder kaum kommen hören, nur ganz kurz zuvor. Und wir haben es auch selber in unserem eigenen Team erlebt in der letzten Woche, als ein Kollege vom Hörfunk hier unterwegs war in den Vororten von Kiew. Und auf einmal gab es ein Zischen in der Luft. Sie haben sich dann auf den Boden geworfen und wenige 100 Meter entfernt ist diese Drohne eingeschlagen. Also diese Vorwarnzeiten sind einfach wahnsinnig kurz bei diesen Jet-Drohnen. Und das macht das Leben natürlich hier noch sehr viel schwerer.
4: Mhm. Grundsätzlich kann man da eine militärische Strategie erkennen, die Russland sozusagen jetzt anwendet?
3: Ja, also diese Fülle von diesen neuen Jet-Drohnen, die hier über Kiew niederregnen jeden Tag, die soll natürlich die Luftabwehr überfordern. Und schon jetzt hat die Ukraine ja größte Probleme, diese Angriffe durch Raketen und durch Drohnen abzuwehren. Es fehlen einfach Luftabwehrraketen in ganz großem Maße. Die Ukraine möchte selber welche produzieren. Das wird aber noch dauern, bis sie wirklich auch zum Einsatz kommen können. Und insofern versucht Russland eben, die Ukraine hier in ihrem Herzen in Kiew erstmal zu treffen. Auch deswegen, weil sie auf dem Schlachtfeld ja kaum vorwärts kommt. Hier herrscht ein Stellungskrieg. Gibt es immer nur wenige Kilometer Geländegewinne, wenn überhaupt. Und gerade erst konnten ja auch die ukrainischen Truppen sogar Gebiete wieder zurückerobern.
4: Lass uns da noch mal drauf schauen. Du hast es gesagt, zuletzt hat ja die Ukraine wieder Geländegewinne im Norden des Donbass gemeldet. Hat sich die militärische Lage dort jetzt tatsächlich zugunsten der Ukraine verändert?
3: Muss man sehen. Also tatsächlich ist es der Ukraine gelungen, über 140 Quadratkilometer nach eigenen Angaben zurückzuerobern, mehrere Dörfer zurückzuerobern. Die Art und Weise, wie das geschehen ist, ist allerdings sehr interessant, denn gerade an dieser Frontlinie gibt es sozusagen einen Todesstreifen von ungefähr 50 Kilometer Breite, der nur durch Drohnen, durch zehntausende Drohnen geschützt wird, und zwar von beiden Seiten. Deswegen ist ein Durchdringen da sehr schwer. Die Ukraine hat es trotzdem geschafft, mit einer sehr intelligenten Verknüpfung von Drohnen Drohnen mit Kampfrobotern, die von den Drohnen dann auch ausgesetzt wurden nahe des Schlachtfelds und nahe der Kampfzone. Und so konnten also die ukrainischen Einheiten

0: Einheiten, pardon, die russischen Einheiten vom Nachschub abgeschnitten werden, die Logistik massiv gestört werden. Und so konnte die Ukraine einiges zurückgewinnen. Das ist allerdings wirklich nur ein kleiner Teil. Es ist ein Achtungsgewinn und natürlich auch ein Beispiel für moderne Kriegsführung in Zeiten des Drohnenkriegs. Mhm.
1: Die Ukraine greift ja ihrerseits immer häufiger Ziele auch tief in Russland, im russischen Landesgebiet an. Raffinerien zum Beispiel, Rüstungsbetriebe, Logistikzentren. Wie stark treffen diese Angriffe Russland inzwischen?
0: Die treffen Russland schon sehr massiv, gerade eben auch was die Versorgung mit Sprit angeht. Die Ukraine hat ja nach eigenen Angaben 45% der Raffineriekapazitäten von Russland zerstört. Das merken die Russen ganz konkret an der Tankstelle. Es gibt sehr, sehr lange Schlangen an den Tankstellen in Russland. Die Preise für Gas und Sprit sind wirklich enorm gestiegen. Und dazu kommt eben auch noch kommen noch Angriffe auf Munitionsdepots, auf Drohneneinheiten. Also diese Illusion vom sicheren Hinterland in Russland, die ist den Russen tatsächlich genommen worden in den letzten Monaten.
1: Ja, und trotz dieser Schäden steckt Russland ja, muss man sagen, weiter enorme Summen in den Krieg, erhöht die Anzahl der Soldaten zum Beispiel. Auch Nordkorea hat angekündigt, weitere Soldaten zu schicken. Worauf müssen sich die Menschen da jetzt in der Ukraine einstellen?
0: Also das sind die Ukrainerinnen und Ukrainer absolut sicher eine massive Mobilisierung in Russland noch mal geben. Einerseits eben mit Soldaten aus Nordkorea und anderen Ländern, die verpflichtet werden, und andererseits eben in der Ukraine, in Russland selbst, was dann im Umkehrschluss bedeutet, dass der militärische Druck auch auf die Ukrainer steigt. Also dass auch hier stärker einberufen werden wird und dass noch mehr junge Menschen an die Front geschickt werden, um hier eben die ukrainischen Truppen zu unterstützen.
1: Wenn du das alles mal zusammennehmen würdest, welche Aussichten gibt es dann für die weitere Entwicklung in diesem Krieg, jetzt wo auch der Winter immer näher kommt?
0: Also ich glaube, wir werden in den nächsten Monaten noch mal eine massive Ausweitung des Krieges sehen. Wir werden sehen, dass Russland die Ukraine noch mal deutlich massiver angreifen wird als bisher, einfach um sie wirklich nachhaltig zu schwächen. Auch die Ukrainer werden gegenhalten und versuchen, weiter Ziele in Russland zu treffen, um dort eben auch die Moral zu schwächen. Gleichzeitig laufen natürlich auch diplomatische Bemühungen, aber viele gehen davon aus, dass diese diplomatischen Bemühungen, dass ernsthafte diplomatische Gespräche wahrscheinlich erst im Frühjahr zu erwarten sind.
1: Marc Dugge, vielen Dank für deine Einordnungen. Danke nach Kiew.
2: Vergangenes Jahr wurde die sogenannte Heimatschutzdivision der Bundeswehr ins Leben gerufen. Ihr Auftrag: Schutz und Sicherung von wichtiger Infrastruktur und gegebenenfalls auch Unterstützung von NATO-Kräften. Ebenso soll die Division bei schweren Naturkatastrophen oder Unglücksfällen helfen. Jetzt wird erstmals im freien Gelände geübt, in der Nähe von Stendal. Die Operation heißt Vigilant Roland. Rund 450 Soldaten aus 3 Bundesländern nehmen daran teil. Ein Großteil von ihnen sind Reservisten. Und wir schalten jetzt zu unserer Kollegin Carina Emich. Sie ist für uns vor Ort unterwegs und hat das Ganze die letzten Stunden verfolgt. Carina, was hast du denn heute schon erlebt?
3: Ja, eine ganze Menge. Hinter uns ist ja eine Autobahn, die galt es hier von den Reservisten zu beschützen, also zu sichern. Aber das war es nicht nur, sondern es sind auch immer Dinge passiert. Zum Beispiel ein Verkehrsunfall mit Zivilisten, da musste dann reagiert werden. Und trotzdem muss ja so eine Brücke weiter geschützt werden, die Autobahn. Dann tauchten Spione auf, die auch noch eine Waffe gezogen haben. Es fielen Schüsse. Wie geht man mit so einer bedrohlichen Situation um? Und zu guter Letzt kam auch noch eine Drohne an, geflogen von den Feinden sozusagen. Und da gab es auch einen Schusswechsel, sozusagen auch ein Toter natürlich nachgespielt. Aber wie gehe ich in so bedrohlichen Situationen um? Das war hier heute Thema. Und neben mir steht Major Tom, der das alles hier ja gelenkt und geleitet hat, sich ausgedacht hat, das ganze Szenario, alle Szenarien. Und wie realistisch ist denn sowas?
4: Also mit Blick auf die aktuelle Nachrichtenlage kann ich selber sagen, ich glaube, wir haben uns wirklich hier am Zahn der Zeit bewegt und auf den Zahn der Zeit gefühlt und genau das geübt, was gerade unser Auftrag ist.
3: Ja, das ist nämlich auch die Frage, warum auch gerade jetzt wird das eigentlich geübt?
4: Die Heimatschutzkräfte gibt es seit etwa einem Jahr und der Auftrag, abgeleitet aus aktuellen Bedrohungsszenarien, der hat uns heute hier angeleitet. Und ich denke mal, wer die Nachrichtenlage verfolgt, der weiß, warum wir das genau üben, weil am Ende muss Deutschland auch in Deutschland geschützt werden.
3: Und geht es dann auch darum, hier die Leute in der Region einfach für solche Themen zu sensibilisieren? Oder warum wurde das jetzt hier auch so im öffentlichen Raum geübt?
4: Damit wollten wir zwei Zwecke erzielen. Zum einen wollten wir natürlich einmal gucken, dass wir mögliche verteidigungswichtige Infrastruktur hier dargestellt durch die Brücke A14 schützen. Das war am Ende einfach ein Objekt, was uns zur Verfügung stand für die Übung. Aber ganz klar wollen wir natürlich auch als Bundeswehr in der Fläche präsent sein und uns nicht nur auf den Übungsplätzen verstecken, sondern auch zeigen, gerade der Bevölkerung hier vor Ort, wir sind da und wir nehmen unseren Auftrag wahr.
3: Die Heimatschutzdivision gibt es ja jetzt seit 2025. Was genau sind denn eigentlich da die Aufgaben?
4: Ich hatte es ja schon angesprochen, hier geht es unter anderem um den schutzverteidigungswichtiger Infrastruktur als möglichen Auftrag. Das Ganze dient am Ende dem Zweck, dass bei einem möglichen Aufmarsch von NATO-Streitkräften unsere reguläre Truppe Aufträge woanders wahrnehmen kann und wir hier vor Ort diesen Aufmarsch sicherstellen können, indem wir unter anderem Brücken oder andere Geländeabschnitte schützen.
3: Jetzt gehören Sie ja zur Bundeswehr, aber gibt es da auch irgendwie Unterschiede oder ich sag mal Besonderheiten verglichen mit der Bundeswehr, also Heimatschutz?
4: Wir sind genauso Soldaten wie jeder andere. Eine Besonderheit im Heimatschutz ist aktuell, dass die Masse unserer Soldatinnen und Soldaten Reservistinnen sind und Reservisten und entsprechend hier nur zeitweilig, auch teilweise unter Inkaufnahme von Urlaubsnahme, mit uns üben und halt uns nicht das ganze Jahr zur Verfügung stehen.
3: Und Sie haben das Ganze ja hier gelenkt, geleitet, auch ausgewertet. Das ist ja auch ganz wichtig. Wie zufrieden sind Sie denn bislang?
4: Ich bin sehr zufrieden mit den Ergebnissen hier. Ich sage, ganz besonders hat mir die Motivation gefallen. Man muss dazu sagen, die Soldaten sind seit dem Wochenende hier. Jetzt kann sich jeder vorstellen, am Wochenende, gerade wenn man eine Familie hat, gibt es vielleicht auch andere Dinge, die man machen möchte. Aber die haben sich hier freiwillig bereitgestellt, an der Übung teilzunehmen. Unter Inkaufnahme von Schlafentzug, Stress. Und das haben die super bewältigt. Und da bin ich wirklich sehr zufrieden mit. Das gibt mir auch ein gutes Gefühl, dass wir hier das Richtige gemacht haben mit dieser Übung.
3: Mhm. Generell, wie geht es jetzt hier noch weiter? Also ist jetzt vorbei für die heute oder geht es noch weiter?
4: Die Übung läuft weiter. Als Leitungspersonal habe ich die Freiheit, jetzt mich kurz hier rauszunehmen. Aber die Übtruppe ist tatsächlich weiter im Raum. Auch wenn man hier jetzt gerade nicht so viel Bewegung wahrnimmt, die nehmen weiter ihre Aufträge wahr und sind in der Sicherung der zuvor angesprochenen Brücke.
3: Mhm. Reservisten, können Sie noch mal ganz kurz erklären, was das eigentlich genau bedeutet? Also im Vergleich zu einem normalen Soldaten?
4: Ja, also ein aktiver Soldat ist ein Vollzeitsoldat. Das ist quasi sein Hauptberuf. Ein Reservist geht in normalerweise einer Beschäftigung nach und ist halt nebenbei als Reservedienstleister tätig. Aktuell auf freiwilliger Basis. Das heißt, die legen selber fest in Absprache mit ihrem Arbeitgeber, wie viele Tage im Jahr zur Verfügung stehen. Das heißt, natürlich müssen wir gucken, manche sind mehr da, manche sind weniger. Aber Sie sehen schon die Herausforderung. Da gilt es immer, beides miteinander zu verheiraten. Und gerade deswegen möchte ich noch mal hervorheben, dass das hier ganz besondere Leistungen sind, die gezeigt wurden, eben weil sie noch einen normalen Job normalerweise haben.
3: Ganz genau. Das waren nämlich Leute, die normalerweise im Büro sitzen oder auch bei der Bank arbeiten. Und die sind dann eben hier dabei für 3 Wochen ungefähr im Jahr, manchmal auch mehr. Und damit geht es erstmal zurück nach Hamburg.
2: Dankeschön, Carina, für diese Eindrücke. Der Entwickler des KI-Chatbots Claude Anthropic ist erst 5 Jahre alt, will aber schon an die Börse gehen. Jetzt wurden erste Zahlen bekannt. Nach Angaben der Nachrichtenagentur Reuters strebt das Unternehmen eine Bewertung von $2 Billionen an, trotz Verlusten im vergangenen Jahr. Antje Erhardt von der ARD-Finanzredaktion über Risiken und Chancen des Börsengangs.
5: Eine angestrebte Bewertung von $2 Billionen. Damit wäre Anthropic das 7. wertvollste börsennotierte Unternehmen weltweit. Stand jetzt. Das wäre mehr sogar als SpaceX, der Raumfahrt- und Internetkonzern von Elon Musk, der im Juni an die Börse gegangen war. Und es wäre auch mehr als Anthropic selbst im Mai noch wert gewesen war. Damals zeigte eine Finanzierungsrunde, dass Investoren den Wert bei rund 1 Billion sehen. Was hat das Unternehmen dafür im Gepäck? Nun erstmal 42 Milliarden Dollar Jahresverlust und geplante Ausgaben von 518 Milliarden Dollar für Rechenleistung und Infrastruktur. Denn KI boomt und man will unbedingt mit dabei sein. Deswegen auch die Börsenpläne. Und die zu einer Zeit, da KI-Modelle auch negativ Schlagzeilen machen, weil sie sich verselbstständigen. Anthropic

0: November soweit sein, nach den Zwischenwahlen in den USA. Und das wäre schon ein wichtiger Stimmungstest für die gesamte KI-Branche. Konkurrent OpenAI will ebenfalls an die Börse, sieht das aber frühestens wohl erst im Januar 2027. Heute trifft erstmal der amerikanische Präsident auf Branchenvertreter. Man will gemeinsam ausloten, wie viel Freiheit die Unternehmen brauchen für Forschung und Entwicklung und wie viel Regulierung auf der anderen Seite nötig ist.
1: Behörden haben offenbar einen europaweiten Handybetrug aufgedeckt. Eine mutmaßliche Betrügerbande soll rund 1 Million gefälschte und minderwertige Mobiltelefone verkauft haben und Steuern hinterzogen haben. Der Schaden soll mindestens 300 Millionen Euro betragen. Das teilte die Europäische Staatsanwaltschaft mit. Nach Recherchen von WDR, NDR und Süddeutscher Zeitung durchsuchten Fahnder rund 160 Objekte in 19 Ländern. 7 Beschuldigte wurden bereits am Wochenende verhaftet. Bei den aktuellen Spritpreisen denkt wohl mancher Autofahrer über den Kauf eines E-Autos nach. Aber vielerorts fehlt es noch an Ladestellen. Bis 2030 sollen 1 Million öffentliche Ladepunkte geschaffen werden. In Baden-Württemberg an der A81 wurde jetzt der bundesweit 100. Schnellladepark eingeweiht.
2: Der Minister fährt Hybrid. Wenn der Akku des Dienstwagens auf der Autobahn leer ist, schaltet das Fahrzeug automatisch auf Verbrenner um. Ob er das heute musste, ist nicht überliefert. Fest steht, damit das Laden an der Autobahn einfacher wird, will Steffen Bilger bis nächstes Jahr 200 Schnellladeparks eröffnet haben.
3: Wir sind wirklich sehr gut vorne mit dabei in Europa. Und so, dass jeder Elektroautofahrer sich darauf verlassen kann, er kann unterwegs jederzeit laden.
2: Hier im neuen Schnellladepark sollen das künftig 6 Autos gleichzeitig können, ordentlich Reichweite tanken in der Zeit einer normalen Rastpause. Doch 2 Probleme bleiben. Laden unterwegs ist oft noch deutlich teurer als zu Hause und die Ladepunktedichte im bundesweiten Vergleich schwankt stark. In Baden-Württemberg kommen auf 100.000 Einwohner 313 öffentliche Ladepunkte. In Sachsen-Anhalt sind es nur 174. Beim Anteil der Schnellladepunkte sieht es in Sachsen-Anhalt aber gut aus. 39% aller öffentlichen Ladepunkte sind hier Schnellladepunkte, ebenso in Thüringen und Mecklenburg-Vorpommern. Baden-Württemberg kommt nur auf 18%, nur Hamburg und Berlin liegen darunter. Dort gibt es allerdings auch deutlich weniger Autobahnkilometer. Können sich Autofahrer also auf einer Fahrt von Hamburg nach München darauf verlassen, in vernünftigen Abständen eine Schnellladesäule zu finden? Kerstin Meyer von Agora Verkehrswende, einer Denkfabrik für Verkehrs- und Klimapolitik, sagt, Deutschland stehe bei der Ladeinfrastruktur schon gut da. Entscheidend sei aber, dass die Ladepunkte auch dort stehen, wo sie gebraucht werden.
4: Also, dass diejenigen, die auf der Langstrecke unterwegs sind, relativ zügig neue Ladepunkte finden oder in vernünftigen Abständen neue Ladepunkte finden. Hier setzt das Deutschlandnetz eigentlich die richtigen Ansätze für die Abdeckung. Und das muss jetzt aber auch umgesetzt werden.
2: Ursprünglich sollten die 200 Schnellladeparks des Deutschlandnetzes Ende dieses Jahres fertig sein. Das Ziel wird wohl nun erst gegen Ende des nächsten Jahres erreicht. Der Ausbau ist nötig. Schließlich werden immer mehr E-Autos in Deutschland zugelassen.
1: Beim Mercedes-Werk im Stuttgarter Stadtbezirk Untertürkheim ist die Sorge groß. Die Chefetage von Mercedes-Benz hatte angekündigt, dass dringend Kosten gesenkt werden müssen. Ansonsten würden 2 Werke geschlossen. Welche das sind, ist unklar. Aber auch der Stammsitz im Untertürkheim steht nicht unter Schutz.
5: Karin Scheller ist mit Wut im Gepäck auf dem Weg zur Betriebsversammlung. Die 45-Jährige arbeitet als Werkzeugeinstellerin in der Fertigung bei Mercedes-Benz in Stuttgart. 35 Stunden die Woche, so wie es im Tarifvertrag seit Jahrzehnten steht. Doch genau daran rüttelt ihr Unternehmen heftig. Bis zu 40 Stunden ohne Lohnausgleich sollen die Mitarbeitenden künftig leisten. Sonst würden Werke geschlossen, droht der Vorstand.
6: Also die Vorstellung, dass wenn wir jetzt mehr arbeiten, dass dann hier sichere Arbeitsplätze sind, halte ich für eine Illusion. Und deswegen lieber jetzt klare Kante zeigen, auf die Straße gehen.
5: Der Vorstandsvorsitzende Ola Kelenius meidet die Konfrontation noch auf der Straße, erreicht die Betriebsversammlung durch den Hintereingang. Ein Interview möchte er nicht geben. In der nicht öffentlichen Versammlung soll es dann aber hoch hergegangen sein. Nach SWR-Informationen droht der Vorstand erneut, 2 deutsche Werke zu schließen. Verhindern könnten das nur niedrigere Personalkosten. Denn während die Arbeitskosten in den deutschen Werken bei rund 50 Euro pro Stunde liegen, sind es

0: nach Konzernangaben am US-Standort Tuscaloosa 10 Euro weniger. Im EU-Land Rumänien seien die Arbeitskosten sogar 40 Euro geringer. Unbezahlte Mehrarbeit sowie Kürzungen bei Urlaubs- und Weihnachtsgeld sollen den Standort Deutschland wieder wettbewerbsfähiger machen. Der Betriebsrat will von der 35-Stunden-Woche nicht abrücken, signalisiert aber grundsätzlich Gesprächsbereitschaft.
1: Was bedarf es denn an Sicherheiten für die Menschen, Perspektiven für die Menschen, damit auch so ein Unternehmen wie Mercedes alle deutschen Standorte in die Zukunft bringen kann? Und dann, glaube ich, ist die Belegschaft auch bereit, ihren Anteil zu leisten, um diese Voraussetzungen dafür zu schaffen.
0: Automobilexperte Felix Mogge hat in einer neuen Studie dargestellt, dass selbst bei Einsparungen 200.000 Arbeitsplätze in der Branche wegfallen könnten. Was also tun?
2: Der wichtigste Hebel für die Automobilhersteller zur nachhaltigen Sicherung ihrer Wettbewerbsfähigkeit ist die Anpassung der vorhandenen Überkapazitäten. Darüber hinaus gilt es aber auch sehr wohl, Fahrzeuge schneller zu entwickeln, effizienter zu produzieren und konsequent weiter in technologische Innovationen zu investieren.
0: Kommende Woche starten die Tarifverhandlungen in der Metall- und Elektroindustrie. Es geht um viel für die Automobilbranche und ihre Beschäftigten.
3: Guten Abend und willkommen bei Tagesschau 24. Schön, dass Sie dabei sind. Seit nunmehr 20 Jahren zeichnen die Robert-Bosch-Stiftung und die Heidehof-Stiftung gute Schulen und ihre innovativen Konzepte aus. Mit dem Deutschen Schulpreis werden Einrichtungen mit herausragender pädagogischer Praxis verliehen. Für die Bewertung werden Kriterien herangezogen, die die Schule als leistungsorientierten Ort ansehen, aber auch als demokratischen Lebens- und Lernort. In Berlin übergab in diesem Jahr Bundeskanzler Merz den Preis. Ausgezeichnet wurde die Bertha-von-Suttner-Schule in Mörfelden-Walldorf in Hessen.
4: Selber planen, selber umsetzen. An der Bertha-von-Suttner-Schule im hessischen Mörfelden-Walldorf ganz normal. Die Achtklässler haben gerade ihre Stadt der Zukunft entworfen. Genau das Richtige für Emily.
5: Weil ich bin eine Person, ich kann mich direkt nicht mehr konzentrieren. Und hier ist es wirklich, dass wir sozusagen selber etwas bearbeiten müssen und auf uns selber uns verlassen müssen.
4: Trotzdem ist die Lehrerin da. Wissen aneignen geht gemeinsam. Dann erst startet die Teamarbeit. Die einen nehmen Schere und Papier, die anderen das Tablet. Das Ziel?
6: Dass wir jedes Kind versuchen zu sehen und in seinem Rahmen versuchen zu fördern und zu ermutigen, so dass das Kind in seinem Rahmen quasi bestmögliche Performance leisten kann. Das macht für mich die Bertha aus.
4: Die Bertha, eine der größten Gesamtschulen in Hessen mit über 2000 Schülerinnen und Schülern und 250 Lehrkräften. Für Abiturient Vierer trotzdem ein sehr persönlicher Ort.
7: Habe ich auch schon früher gemerkt, als ich auf einer anderen Schule war und dann hierher gewechselt bin, dass man gemerkt hat, dass die Lehrer hier einen mehr fördern und sich mehr kümmern. Und deswegen bin ich auch momentan hier, wo ich jetzt also heute stehe.
4: Individuell fördern. Dabei hilft an der Bertha auch die künstliche Intelligenz. Zum Beispiel im Chemieunterricht bei der digitalen Lernstraße.
5: Und dann kommen wir zur KI. Und dann können wir dann Fragen stellen und unsere Lernmaterialien reinschicken. Und dann kontrolliert er das und dann bekommen wir den Code, um dann weiter zum nächsten Abschnitt zu kommen.
4: Die 6. Klasse. Die Kinder entscheiden selbst, was von ihrem Plan sie gerade machen wollen. Und sie sind auch mal Lehrer, so wie Badre, mit einer klaren Ansage.
8: Jetzt beginnen wir mit der Einzelarbeitspause. Bitte arbeitet konzentriert und schwätzt nicht herum.
4: So. Jedem Kind eine Chance geben, für Schulleiterin Ute Zeller ganz wichtig.
9: Jedes Kind hat etwas zu sagen. Wir müssen zuhören. Wir müssen verstehen, was dieses Kind braucht. Und dann muss das so niederschwellig und natürlich null diskriminierend, stigmatisierend dem Kind zur Verfügung gestellt werden.
4: Selbstständiges Arbeiten. Die Schülerinnen und Schüler lernen, ihr eigenes Zeitmanagement zu verbessern. Das kommt an.
10: Weil wir auch so in unserem eigenen Tempo lernen können und uns nicht gesagt wird, nächste Woche müsst ihr dies, das Blatt fertig haben, sonst dies und das. Sondern hier dürfen wir selber entscheiden, wann das Arbeitsblatt fertig sein soll. Und wir dürfen uns auch hier immer in unserem Wochenplaner selber entscheiden, was wir diese Woche machen wollen.
4: Eine Bewerbung für den Deutschen Schulpreis hatte die Bertha-von-Suttner-Schule schon seit Jahren geplant, aber immer wieder verworfen. Bis jetzt.
11: Wir haben dann jedes Jahr gesagt, ach, jetzt warten wir noch bis nächstes Jahr, bis das Projekt fertig ist.

0: fertig ist oder bis das Projekt fertig ist, bis wir irgendwann gemerkt haben, es gibt nie den perfekten Zeitpunkt, weil eine Schule ist immer im Wandel. Und deswegen haben wir es dieses Jahr gemacht und das war ein ganz spannendes Erlebnis.
1: Und sehr erfolgreich. Als Gewinner des Deutschen Schulpreises erhält die Bertha ein Preisgeld von 100.000 Euro.
2: Ja, und wir sprechen jetzt direkt mit der Schulleiterin der Bertha von Suttner Schule, Ute Zeller. Guten Abend.
3: Guten Abend.
2: Herzlichen Glückwunsch, Sie strahlen. Wie fühlt sich das an?
3: Grandios. Einfach nur sehr überwältigend für uns alle, für die Schulgemeinde, diese Wertschätzung und Anerkennung ausgesprochen zu bekommen.
2: Aber dafür haben Sie ja auch gearbeitet. Was würden Sie sagen, war Ihr Schlüssel zum Erfolg? Also was machen Sie anders als die anderen?
3: Vielleicht passt alles. Also die Schule ist nicht zu vergleichen mit der Schule, die wir vor 20 Jahren waren. Da waren wir eine traditionelle Schule. Heute sind wir eine Schule, die sich vollkommen an den Bedürfnissen und Bedarfen der Kinder orientiert. Alles in der Schule ist darauf fokussiert, tatsächlich diesen Bedürfnissen der Kinder gerecht zu werden. Das bedeutet einerseits die Systemarchitektur, so wie die Schule als Unternehmen angelegt ist, denn wir haben Kunden, das sind unsere Schülerinnen und Schüler, und sie erhalten auch ein Produkt, das ist die Bildung. Das ist anders und der Lernweg, der Bertha-Lernweg hat sich kontinuierlich so verändert, dass er jetzt zielgerichtet auf das Kind hinführt und das Kind die Unterstützung hat, die es im Moment braucht. Und natürlich haben auch wir den digitalen Wandel zu stemmen und dort haben wir unsere eigene Bertha-KI, die mit den Kindern lernt, die sie begleitet, die Aufgaben zur Verfügung stellt, die exakt passen und inzwischen auch die ersten Schritte geht. Und das ist wirklich spannend zu lernen, wie das Kind lernt. Das heißt, unsere Bertha-KI, die von Lehrerinnen und Lehrern unserer Schule auch gefüttert wird, versteht, wie das einzelne Kind lernt und kann so eben auch besser unterstützen und hoffentlich das erreichen, weshalb wir antreten, Chancengleichheit noch mehr herzustellen.
2: Ja, und damit sprechen Sie etwas Spannendes an. Die PISA-Studie hat hier gezeigt, dass die Herkunft und der sozioökonomische Status in Deutschland den Bildungsweg eigentlich beeinflussen. Und bei Ihnen aber sind die Schülerinnen und Schüler ja, die Deutsch als Erstsprache haben, ja eigentlich in der Unterzahl. Wie scheinen Sie also mit Ihrer Schule diesen Faktor ausgehebelt zu haben?
3: Einfach durch das Miteinander. Wir haben spezielle Konzepte, wir unterrichten sprachbildend, sprachfördernd. Das heißt, wir geben extra Stunden natürlich in das Fach Deutsch hinein, aber auch in Deutsch als Zweitsprache. Aber es ist eben nicht nur das Deutschlernen. Es ist das Gefühl beim Kind, angenommen und gewertschätzt zu sein. Das ist entscheidend. Ja, die Begleitung am Kind zu zeigen, wir sind für dich hier. Wir geben dir alles, egal woher du kommst, egal welche Religion, das ist nicht wichtig. Wichtig bist du. Und Kinder, die diese sehr enge Begleitung von Lehrkräften haben, dafür haben wir auch unsere Hausleitung, ist auch etwas anderes, was wir sozusagen ein bisschen, naja, erfunden haben wir es nicht. Wir haben es bei Harry Potter gesehen, was wir in unseren Unterricht übertragen. Und Kinder, die gut begleitet sind, die glücklich sind, sich wohlfühlen, die lernen.
2: Aber für das, was Sie gerade beschreiben, bedarf es ja eben engagierten Schülern und auch einer engagierten Schulleitung wie Ihnen. Würden Sie dann auch sagen, dass Sie dann vielleicht auch andere Maßstäbe an die Wahl des Personals haben?
3: Das ist ein offenes Geheimnis, ja. Ja. Also mich interessiert die Note des Staatsexamens erstmal gar nicht. Mich interessiert der Mensch, der mir oder meinem Stellvertreter oder meiner Abteilungsleitung, die auch Bewerbungsgespräche führen, gegenüber sitzt. Wer ist dieser Mensch?
2: Und was sind die Motivationen? Haben Sie denn auch schon festgestellt, dass Sie bei PISA oder anderen Schultestungen besser abgeschnitten haben als der Durchschnitt? Also Sie als Schule bzw. die Bertha-von-Suttner-Schule?
3: Ja, es werden ja immer Auswahlen getroffen. Aber wir haben unsere eigene. Ich denke, das ist auch ein Grund für die Nominierung gewesen und vielleicht auch jetzt für den Gewinn des Schulpreises. Wir arbeiten datengestützt. Das heißt, wir erheben Daten um das Kind herum, die tatsächlich etwas zum Lernen und zum Lernprozess des Kindes aussagen. Wir sind nicht an Klassendurchschnitten oder Landesabiturdurchschnitten interessiert. Das sagt nichts aus. Was etwas aussagt, ist die Lernprogression des einzelnen Kindes. Und das ist das, was wir möchten. Denn diese Generation, die wir jetzt haben, diese Kinder dürfen wir nicht verlieren. Wir müssen sie begeistern für unser Land, für unser Leben hier und natürlich auch für Bildung.
2: Sie sagen, die Noten sagen nicht viel aus, aber am Ende wird wahrscheinlich auch bei Ihnen trotzdem eine Note vergeben, oder?
3: Ja, den Schülern schon. Aber da haben Sie auch etwas angesprochen. Wenn ich denn könnte, manche Dinge muss man auch sich ein bisschen Zeit lassen. Wenn ich denn könnte, hätte ich tatsächlich keine Noten.
2: Ja. Sie haben ja gesagt, dass bei Ihnen der Unterricht individueller aufs Kind auch zugeschnitten wird. Wie kann man sich das denn vorstellen? Ein kurzes Beispiel zum Schluss, wenn zum Beispiel jemand besonders begabt ist?
3: Da haben wir das Gütesiegel für Hochbegabte des Landes Hessen erworben. Das bedeutet, dass wir zum Beispiel Professoren an die Uni einladen und Bertha Goes Uni dann Vorlesungen anbieten. Kinder können auch verstärkt aus der Mittelstufe in die Oberstufe und dort schon an Leistungskursen oder Grundkursen teilnehmen. Wir haben viele, viele Austausch- und Sprachenprogramme bei uns. Kann man nach China in den Austausch, man kann Chinesisch lernen, aber auch all die klassischen Sprachen, Latein, Spanisch, Italienisch, Französisch, Englisch natürlich, habe ich fast vergessen.
2: Also viele neue Wege, die Sie gehen, sehr inspirierend. Vielen Dank für Ihre Zeit. Das war Ute Zeller, die Schulleiterin der Bertha-von-Suttner-Schule. Ich danke Ihnen vielmals.
3: Ich danke Ihnen. Tschüss.
2: Tschüss. Das Oberlandesgericht in Brandenburg an der Havel hat eine Klage gegen die Lidl-App abgewiesen. Das Gericht sieht sich nicht zuständig. Bei dem Prozess ging es um die Frage, ob bestimmte Kunden von Rabatten ausgeschlossen werden, weil sie die App nicht nutzen können. Der Verbraucherzentrale Bundesverband hatte wegen Diskriminierung gegen den Discounter geklagt.
4: Rabatte im Supermarkt kommen auf unterschiedlichen Wegen zu den Kunden. Ausgewiesen am Regal oder smart durch die mittlerweile weit verbreiteten Apps der Lebensmittelhändler.
5: Ja, das ist die gleiche Ware, die ich sonst viel teurer bezahle. Das ist doch günstiger. Man kann doch rechnen. Und in der heutigen Zeit erst recht. Ne?
6: Die App nutze ich nicht.
7: Und warum nicht?
6: Ja, weil man ja überall eine App braucht. Bei Edeka, bei Rewe, das ist mir einfach alles so ein bisschen zu viel.
4: Bei Lidl etwa sind unter den Angeboten auch solche, die nur sehen kann, wer auch die App nutzt. Das kann der Discounter erstmal weiter so machen, auch wenn Verbraucherschützer mit solch einer Art Exklusivität nicht einverstanden sind, weil eben nicht alle Kunden auf diese Rabatte zurückgreifen können.
8: Unseres Erachtens ist es eben Verstoß gegen das allgemeine Gleichbehandlungsgesetz. Und darin ist eben vermerkt, dass es nicht zulässig ist, zu benachteiligen wegen des Alters oder auch wegen einer Behinderung. Und das stellte einen Verstoß dar, dass eben das nur mit der App zugänglich war, der Rabatt.
4: Und so hat der Verbraucherzentrale Bundesverband geklagt gegen Lidl auf Unterlassung solcher Art Angebote. Eine Klage, die das Brandenburger Oberlandesgericht abgelehnt hat, weil es aus seiner Sicht nicht zuständig sei.
9: Eine Klage nach dem Unterlassungsklagengesetz ist nur dann zulässig, wenn man sich auf ein verbraucherschützendes Gesetz stützt. Ein verbraucherschützendes Gesetz muss nach seinem Regelungszweck hauptsächlich den Schutz von Verbrauchern bezwecken. Das ist aber bei dem allgemeinen Gleichbehandlungsgesetz nicht der Fall, auf das sich der Kläger stützt. Deswegen war die Zuständigkeit zum Oberlandesgericht nicht eröffnet.
4: Für Verbraucherschutz seien zunächst die Landgerichte zuständig, so das Gesetz. Ähnliche

0: Rabattklagen gegen Netto-Markendiscount und gegen den Pennymarkt sind bereits im Frühjahr abgewiesen worden. Da reichte es den zuständigen Gerichten als Nachweis für eine Diskriminierung nicht aus, dass Ältere etwa Smartphones weniger häufig nutzen. Im Fall Penny haben die Verbraucherschützer Revision beim Bundesgerichtshof eingelegt. Insgesamt setzen Händler wie Lidl bei ihren Apps auf eine Art Tausch. Daten der Kunden etwa zum Kaufverhalten werden mit extra Rabatten belohnt. Gegen Schnäppchen hat Wladimir Sinani als Kunde nichts, aber bei den Daten, da ist er skeptisch.
1: Und das mit dem Registrieren, da ist auch ein Manko bei mir, weil meine Daten einfach weitergegeben wird. Das ist ja vertraulich.
0: Was das aktuelle Urteil angeht, das wollen die Verbraucherschützer jetzt prüfen und danach über ihr weiteres Vorgehen entscheiden.
2: Und einer der Verbraucherschützer ist Heiko Dünkel von der Verbraucherzentrale. Wir wollen das vertiefen. Guten Tag.
3: Ich grüße Sie.
2: Wir haben es ja eben gehört, die Klage wurde jetzt abgewiesen. Wie geht es jetzt also weiter?
3: Also bei diesem Thema geht es uns das vorweg, um nicht darum, diese Rabatt-Apps vom Markt zu fegen, sondern wir wollen hier Rabatte für alle. Und wenn man sich mal die Zahlen des Statistischen Bundesamtes für 2025 anguckt, da sehen wir in der Altersgruppe von 65 bis 74 immerhin erstaunliche 12% der Leute, die überhaupt kein Internet haben. Und die sind gerade in diesen preissensiblen Zeiten von Rabatten ausgeschlossen. Und wir denken, dass das diskriminierend ist. Und zwar vorher klar, die Rechtslage ist relativ kompliziert. Wir haben heute beim Oberlandesgericht Brandenburg gehört, dass hier schon nicht mal eine Klage zulässig ist, jedenfalls nicht bei diesem Gericht. Andere Gerichte hatten da weniger Probleme, haben uns dann aber in der Sache abgewiesen. Unser strategisches Ziel war hier an drei verschiedenen Gerichtsstandorten mal unterschiedliche Meinungen zu hören. Und wir haben hier auch schon, obwohl wir natürlich lieber gewinnen als verlieren, einen wichtigen Zwischenschritt im Frühling erreicht, indem wir nämlich mit einem Verfahren zum Bundesgerichtshof gekommen sind. Und der hat jetzt das letzte Wort.
2: Der Ton ist tatsächlich nicht durchgehend sauber, Herr Dünkel. Wenn Sie vielleicht trotzdem einen Tick lauter sprechen könnten, würde das wahrscheinlich helfen.
3: Ja.
2: Sie haben ja die Discounter Netto und Penny angesprochen, gegen die Sie auch schon geklagt hatten, wo eben die Klagen unter anderem wegen fehlender Belege abgewiesen wurden. Hatten Sie denn diese, in Anführungsstrichen, Belege jetzt bei Lidl?
3: Also die Frage, ob es hier zu wenig Belege gibt oder nicht, ist natürlich eine Sachfrage, die die Gerichte beurteilen müssen. Wir haben aus unserer Sicht relativ umfassend dazu vorgetragen. Bei Lidl kam sogar noch dazu, dass hier auch unter 18-Jährige laut AGB des Discounters ausgeschlossen waren. Das Gericht hat sich hier, ich will nicht sagen, das einfach gemacht, aber es hat auf einer früheren Stufe, nämlich der Zulässigkeit, die Klage schon abgewiesen und hat sich mit diesen Fragen gar nicht beschäftigt.
2: Wenn wir jetzt auf diese Diskriminierung, auf den Vorwurf zurückkommen, jetzt mal ganz platt gefragt für alle, warum ist ein Rabatt, den jeder dann theoretisch gesehen aber per App bekommen kann, aus Ihrer Sicht trotzdem eine Benachteiligung?
3: Also zunächst mal, uns erreichen dazu auch tatsächlich Beschwerden. Es ist ein Thema, es ist auch weltweit ein Thema. Ja? Wenn Sie sich vorstellen, in dem ja als nicht wenig marktwirtschaftlich arbeitenden USA gibt es in der Millionenstadt San Diego sogar ein Gesetz, das eine Offline-Alternative vorschreibt. Die deutsche Gesetzeslage ist hier ein bisschen komplizierter. Das war uns auch vorher klar. Es gibt das allgemeine Gleichbehandlungsgesetz als quasi Eingriff in die Vertragsfreiheit der Unternehmen. Das ist irgendwie immer so eine Abwägung. Es gibt natürlich keine Vorschrift, die sich direkt an Rabatt-Apps richtet. Wir denken aber, dass hier trotzdem eine Diskriminierung vorliegt, weil eben, ja, das ist ja ein Fakt, nicht unerhebliche Bevölkerungsteile daran offensichtlich nicht teilnehmen können. Und ich glaube nicht, dass hier alle eine bewusste Entscheidung getroffen haben, das nicht zu tun.
2: Und Lidl argumentiert ja, die App sei ein freiwilliges Bonusprogramm. Wo ziehen Sie dann die Grenze zwischen zulässigem Marketing und eben ehrlicher Benachteiligung?
3: Na, das Gesetz verbietet erstmal grundsätzlich eine Diskriminierung aus Altersgründen im Massengeschäft. Und da haben auch alle Parteien irgendwie keinen Zweifel dran. Das haben wir hier als Fall dieses Massengeschäft des täglichen Bedarfs. In diesen preissensiblen Zeiten, Lebensmittelpreise sind wahnsinnig gestiegen in den letzten Jahren. Gerade bei den Discountern ist es wichtig, dass Rabatte für alle da sind, dass auch da alle Bevölkerungsteile von profitieren können. Und das ist tatsächlich ja nicht der Fall. Das streitet Lidl ja auch nicht ab. Man macht hier ein Tauschgeschäft, Daten gegen, also, und es sind erhebliche Daten, die da fließen, gegen die Rabatte, die jetzt gewährt werden. Offline-Rabatte kriegt man überhaupt nicht und das sehen wir als großes Problem. Das wollen wir gerichtlich klären lassen.
2: Das heißt, geht dann der gerichtliche Kampf für Sie weiter?
3: Der geht ja jetzt schon weiter, weil wir haben in einem Verfahren, nämlich gegen die Pennymarkt GmbH, in einem sehr vergleichbaren Fall schon den Weg zum Bundesgerichtshof sind den wir schon gegangen. Bei Lidl heute, beim Urteil des Brandenburgischen Oberlandesgerichts, gucken wir uns natürlich jetzt genau an. Das Urteil ist relativ umfangreich mit vielen Ausführungen zur Zulässigkeit, ob wir da Angriffspunkte sehen. Die Revision ist nicht zugelassen, aber das heißt nicht, dass wir nicht weitermachen können. Wir gucken uns das genau an und treffen die Entscheidung in den nächsten Tagen.
2: Und wir werden das auch bestimmt weiterverfolgen. Vielen Dank für Ihre Zeit, Heiko Dünkel von der Verbraucherzentrale. Erneut hat Russland die ukrainische Hauptstadt Kiew angegriffen. Am frühen Morgen gab es mehrere Explosionen nach Angriffen mit Drohnen und Raketen. In der Stadt wurde Luftalarm ausgelöst. Offizielle Angaben über Todesopfer gibt es noch nicht. Der russische Angriffskrieg verursacht auch große Schäden in der Wirtschaft. Vermehrt werden Lagerhallen, Einkaufszentren und Logistikunternehmen beschossen. Und auch in der Landwirtschaft versuchen die Beschäftigten, sich und die Lebensmittel vor Drohnenangriffen zu schützen.
4: Der Sommer ist verblüht auf den Feldern rund um Kiew. Die Sonnenblumen sind jetzt fast reif für die Ernte. Aber die steht auch in diesem Jahr unter schwierigen Vorzeichen, sagt Landwirt Alexander. Den Krieg bekommt auch er mit voller Wucht zu spüren. Jeden Tag werden hier Drohnen abgeschossen, fliegen Flugzeuge und auch die Flugabwehr ist hier stationiert. Ich werde nicht sagen, wo genau, aber es gibt hier viele. Bei der Ernte riskieren Landwirte in der Ukraine, angegriffen zu werden oder über nicht explodierte Drohnen zu fahren. Aber nicht nur die Sicherheit macht Alexander Sorgen. Ein Wunder, dass wir noch existieren, sagt Alexander. Er muss ums wirtschaftliche Überleben kämpfen. Während er in Kiew noch auf den perfekten Erntezeitpunkt wartet, läuft in Saporischschja die Ernte schon. Die Ukraine ist der wichtigste Produzent und Exporteur von Sonnenblumenöl weltweit. Da aber kein Frachter mehr die Häfen am Schwarzen Meer verlassen kann, müssen Öl und Getreide per Lkw oder Bahn aus dem Land, natürlich in kleineren Mengen. Die Logistikkosten sind hoch, die Getreidelager voll und der Einkaufspreis niedrig. Heute liegt der Weltmarktpreis für Weizen bei $340. Aber hierzulande ist der Preis so niedrig, dass ich Weizen unter den Selbstkosten verkaufen muss. Und zwar bei gerade mal $100. Jeder zweite Farmer in seinem Umfeld habe schon aufgegeben, erzählt er. Wahrscheinlich würden es noch mehr. Er selbst lagert seinen Weizen lieber noch ein, in der Hoffnung auf bessere Preise im Frühjahr. Das hier ist Weizen. Wir werden ihn jetzt erstmal lagern und ihn im neuen Jahr verkaufen. Im Moment bekommt man keinen vernünftigen Preis dafür. Seine Lagerhalle wurde in den ersten Wochen des russischen Angriffskriegs zerstört. Mittlerweile ist sie repariert. Gern würde er weitere kleine Hallen bauen, denn große Lager werden immer wieder von Russland zerstört. Die Ukraine versucht, die russischen Angriffe abzuwehren. Doch das gelingt ihr nur zum Teil. Es fehlt an Flugabwehrraketen. Die Produktion, die von einem Landwirt angebaut wurde, die mit harter Arbeit unter permanentem Stress und Beschuss geerntet wurde, die wird jetzt zerstört, obwohl sie für Europa und andere Länder der Welt vorgesehen war. Und der Beschuss geht pausenlos weiter, auch heute wieder in Kiew. Die brennenden Lager treffen auch das Pesto Café, eine Restaurantkette in Kiew mit italienischem Essen. Chef Serhi fehlten zeitweise etwa Wein, Fleischprodukte oder Milch. Aber das ist nicht die einzige Herausforderung, vor der er steht. Die wahrscheinlich größte Herausforderung für uns besteht im Moment darin, unsere Mitarbeiter zu halten. Das ist unser wertvollstes Kapital und unser Geschäft zu retten. Viele seiner 400 Angestellten arbeiten jetzt freiwillig weniger und für weniger Geld. Das Problem, die Pesto-Cafés liegen meist in Einkaufszentren. Und um die machen viele Gäste derzeit lieber einen Bogen, weil Russland sie häufig ins Visier nimmt. Serhi musste deswegen schon 5 von 20 Restaurants schließen. Es kam einfach niemand. Manchmal waren es gerade mal 3 Gäste am Tag. Die Gehälter fürs Personal waren höher als die Einnahmen. Und da spreche ich noch nicht von Strom oder Lebensmittel. Der ständige Luftalarm macht ihm zusätzlich zu schaffen. Viele Ukrainer nehmen den aber sowieso nur noch mit einem Achselzucken hin. Dimitro hat seine Tochter zum Geburtstagslunch eingeladen, hier ins Einkaufszentrum. Dieser Ort könnte wirklich angegriffen werden, aber wir stehen jetzt seit 4,5 Jahren

0: Jahren unter Beschuss. Also sind wir daran gewöhnt. Irgendwann muss man doch mal leben. Nach einer Rückkehr zur Normalität sehen sich auch Landwirt Alexander und Gastronom Serhi. Aber davon ist bisher nichts in Sicht.
1: Und mein Kollege Tim Behrendonk hat am Vormittag mit unserem Korrespondenten in Kiew, Marc Dugge, gesprochen und ihn zunächst gefragt, wie die Lage im Land nach den erneuten russischen Angriffen ist.
2: Ja, es hat auch in dieser Nacht heftige Angriffe gegeben. Man hat es immer wieder gehört. Heftige Explosionen haben die Stadt erschüttert. Die Gebäude haben regelrecht gezittert. Es sind ballistische Raketen abgeschossen worden, aber eben auch in der Mehrzahl Drohnen. 150 Stück, 100 konnten immerhin abgefangen werden. Mehrere Gebäude wurden teilweise zerstört, einfach auch durch herabfallende Trümmerteile. Ein Kulturzentrum wurde zerstört. Es gibt nach jetzigem Stand einen Verletzten.
3: Ja, wir hören auch, aufgrund dieser Situation hat der ukrainische Außenminister seinen für heute geplanten Besuch in Deutschland abgesagt. Schauen wir aber noch mal auf das, was momentan vor allen Dingen auch in, unter Beschuss gesetzt wird. Nämlich zugenommen haben diese russischen Angriffe auf Lagerhallen und Logistikzentren in der Ukraine. Noch mal zum Verständnis, welche Strategie steckt dahinter?
2: Ja, diese Logistikzentren und Lagerhallen haben natürlich eine ganz große Bedeutung in der Ukraine. Sie dienen zum einen einfach der Versorgung der Bevölkerung. Hier werden Lebensmittel gelagert, beispielsweise von Supermarktketten oder von Medikamentenproduzenten. Hier werden auch landwirtschaftliche Produkte gelagert. Wir haben es eben im Beitrag auch gehört. Diese anzugreifen schwächt die ukrainische Wirtschaft. Und mit all dem soll eben darauf eingewirkt werden, dass die Menschen tatsächlich mürbe gemacht werden, dass die Ukraine auch geschwächt in diesen Winter geht. Ein Winter, vor dem viele fürchten, dass er hart wird, weil die Energieinfrastruktur ja schon jetzt zum Teil zerstört ist und dass eben tatsächlich das Leben für viele Ukrainerinnen und Ukrainer hier sehr schwer wird.
3: Zudem greift Russland inzwischen mit neueren, schnelleren Drohnen an. Wie sehr verändert das die Bedrohung für die Menschen bei euch im Land?
2: Nochmal ganz massiv, weil diese sogenannten Jet-Drohnen sind ja Drohnen, die mit einem Düsenantrieb ausgestattet sind. Das heißt, sie sind so schnell wie Flugzeuge. 600 km/h können sie fliegen und die Auswirkungen haben wir zum Beispiel gestern gesehen, als hier mitten in der Stadt, nur wenige hundert Meter von hier, die Akademie der Wissenschaften angegriffen wurde. Augenzeugen haben gesagt, dass sie diese Drohnen haben gar nicht kommen hören oder kaum kommen hören, nur ganz kurz zuvor. Und wir haben es auch selber in unserem eigenen Team erlebt in der letzten Woche, als ein Kollege vom Hörfunk hier unterwegs war in den Vororten von Kiew und auf einmal gab es ein Zischen in der Luft. Sie haben sich dann auf den Boden geworfen und wenige hundert Meter entfernt ist diese Drohne eingeschlagen. Also diese Vorwarnzeiten sind einfach wahnsinnig kurz bei diesen Jet-Drohnen und das macht das Leben natürlich hier noch sehr viel schwerer.
3: Mhm. Grundsätzlich kann man da eine militärische Strategie erkennen, die Russland sozusagen jetzt anwendet?
2: Ja, also diese Fülle von diesen neuen Jet-Drohnen, die hier über Kiew niederregnen jeden Tag, die soll natürlich die Luftabwehr überfordern. Und schon jetzt hat die Ukraine ja größte Probleme, diese Angriffe durch Raketen und durch Drohnen abzuwehren. Es fehlen einfach Luftabwehrraketen in ganz großem Maße. Die Ukraine möchte selber welche produzieren. Das wird aber noch dauern, bis sie wirklich auch zum Einsatz kommen können. Und insofern versucht Russland eben, die Ukraine hier in ihrem Herzen in Kiew erstmal zu treffen. Auch deswegen, weil sie auf dem Schlachtfeld ja kaum vorwärts kommt. Hier herrscht ein Stellungskrieg. Gibt es immer nur wenige Kilometer Geländegewinne, wenn überhaupt. Und gerade erst konnten ja auch die ukrainischen Truppen sogar Gebiete wieder zurückerobern.
3: Lass uns da noch mal drauf schauen. Du hast es gesagt, zuletzt hat ja die Ukraine wieder Geländegewinne im Norden des Donbass gemeldet. Hat sich die militärische Lage dort jetzt tatsächlich zugunsten der Ukraine verändert?
2: Muss man sehen. Also tatsächlich ist es der Ukraine gelungen, über 140 Quadratkilometer nach eigenen Angaben zurückzuerobern, mehrere Dörfer zurückzuerobern. Die Art und Weise, wie das geschehen ist, ist allerdings sehr interessant, denn gerade an dieser Frontlinie gibt es sozusagen einen Todesstreifen von ungefähr 50 Kilometer Breite, der nur durch Drohnen, durch zehntausende Drohnen geschützt wird, und zwar von beiden Seiten. Deswegen ist ein Durchdringen da sehr schwer. Die Ukraine hat es trotzdem geschafft, mit einer sehr intelligenten Verknüpfung von Drohnen mit Kampfrobotern, die von den Drohnen dann auch ausgesetzt wurden nahe des Schlachtfelds und nahe der Kampfzone. Und so konnten also die ukrainischen Einheiten, die russischen Einheiten vom Nachschub abgeschnitten werden, die Logistik massiv gestört werden. Und so konnte die Ukraine einiges zurückgewinnen. Das ist allerdings wirklich nur ein kleiner Teil. Es ist ein Achtungsgewinn und natürlich auch ein Beispiel für moderne Kriegsführung in Zeiten des Drohnenkriegs. Mhm.
3: Die Ukraine greift ja ihrerseits immer häufiger Ziele auch tief in Russland, im russischen Landesgebiet an. Raffinerien zum Beispiel, Rüstungsbetriebe, Logistikzentren. Wie stark treffen diese Angriffe Russland inzwischen?
2: Die treffen Russland schon sehr massiv, gerade eben auch was die Versorgung mit Sprit angeht. Die Ukraine hat ja nach eigenen Angaben 45% der Raffineriekapazitäten von Russland zerstört. Das merken die Russen ganz konkret an der Tankstelle. Es gibt sehr, sehr lange Schlangen an den Tankstellen in Russland. Die Preise für Gas und Sprit sind wirklich enorm gestiegen. Und dazu kommt eben auch noch kommen noch Angriffe auf Munitionsdepots, auf Drohneneinheiten. Also diese Illusion vom sicheren Hinterland in Russland, die ist den Russen tatsächlich genommen worden in den letzten Monaten.
3: Ja, und trotz dieser Schäden steckt Russland ja, muss man sagen, weiter enorme Summen in den Krieg, erhöht die Anzahl der Soldaten zum Beispiel. Auch Nordkorea hat angekündigt, weitere Soldaten zu schicken. Worauf müssen sich die Menschen da jetzt in der Ukraine einstellen?
2: Also das sind die Ukrainerinnen und Ukrainer absolut sicher eine massive Mobilisierung in Russland noch mal geben. Einerseits eben mit Soldaten aus Nordkorea und anderen Ländern, die verpflichtet werden, und andererseits eben in der Ukraine, in Russland selbst, was dann im Umkehrschluss bedeutet, dass der militärische Druck auch auf die Ukrainer steigt. Also dass auch hier stärker einberufen werden wird und dass noch mehr junge Menschen an die Front geschickt werden, um hier eben die ukrainischen Truppen zu unterstützen.
3: Wenn du das alles mal zusammennehmen würdest, welche Aussichten gibt es dann für die weitere Entwicklung in diesem Krieg, jetzt wo auch der Winter immer näher kommt?
2: Also ich glaube, wir werden in den nächsten Monaten noch mal eine massive Ausweitung des Krieges sehen. Wir werden sehen, dass Russland die Ukraine noch mal deutlich massiver angreifen wird als bisher, einfach um sie wirklich nachhaltig zu schwächen. Auch die Ukrainer werden gegenhalten und versuchen, weiter Ziele in Russland zu treffen, um dort eben auch die Moral zu schwächen. Gleichzeitig laufen natürlich auch diplomatische Bemühungen, aber viele gehen davon aus, dass diese diplomatischen Bemühungen, dass ernsthafte diplomatische Gespräche wahrscheinlich erst im Frühjahr zu erwarten sind.
3: Marc Dugge, vielen Dank für deine Einordnungen. Danke nach Kiew.
1: Und wir schauen ins Ausland, denn erneut sind die Kämpfe im Jemen eskaliert. An der Westküste kommt es zu Gefechten zwischen Regierungstruppen und der islamistischen Houthi-Miliz, die von Iran unterstützt wird. Die Miliz kontrolliert die strategisch wichtige Meerenge von Bab al-Mandab. Die Regierung des Jemen ist mit Saudi-Arabien verbündet, einem der schärfsten Rivalen des Iran. Nach Angaben der Vereinten Nationen befinden sich mehr als 145.000 Menschen im Süden der arabischen Halbinsel auf der Flucht.
4: Mit ihrem kleinen Sohn Walid floh die 18-jährige Nasiha schon mehrere Male vor den Houthi, nun erneut einmal quer durchs ganze Land. Sie sucht Schutz im Mariama-Camp im Zentrum des Jemen. Ihre Mutter wurde bei Luftangriffen getötet. Ein richtiges Zuhause hat die junge Frau schon lange nicht mehr. Es fühlt sich für uns an, als seien wir gebrochen. Ausgelaugt ziehen wir von einem Ort zum anderen, besitzen so gut wie nichts. Selbst hier, wo wir jetzt untergebracht sind, haben wir noch nicht mal das Nötigste. Manchmal helfen uns die Nachbarn. Gekämpft wird im Jemen an zahlreichen Fronten, wie hier in Taiz im Südwesten des Landes. Zerstörung nach Luftangriffen der Regierungstruppen, die von Saudi-Arabien unterstützt werden. Sie treffen nicht nur Stellungen der Houthi, sondern auch diesen Markt. Es sterben viele Zivilisten. Umkämpft sind längst nicht mehr nur die bergigen Regionen, sondern auch die Küste rund um die Meerenge Bab el-Mandeb. Laut politischen Analysten konnten die Houthi dort nur mit Hilfe mächtiger Verbündeter vorrücken, der iranischen Revolutionsgarde. Vor Ort sind Vertreter der iranischen Revolutionsgarde, Militärstrategen und Experten für elektronische Kriegsführung, um die Präzision der Drohnen- und Raketenangriffe sowie die gesamte Kriegsführung zu verbessern. Die Houthi widersprechen dieser Darstellung im Interview mit der ARD und machen doch klar, die Houthi und die Islamische Republik Iran helfen sich gegenseitig. Sollte der Iran in einem künftigen Krieg mit den USA unsere Hilfe benötigen, werden wir nicht zögern, militärisch, wirtschaftlich und politisch alles zu geben. Dagegen in der Defensive die jemenitische Regierung. Sie sitzt seit Jahren weitgehend im Exil in Saudi-Arabien, für die Houthi das Land des Feindes. Von dort aus wendet sie sich direkt an die Bevölkerung. Ich rufe die Bevölkerung unserer großartigen Nation dazu auf, sich zu mobilisieren und sich hinter ihre Streitkräfte zu stellen. Für Nasiha und andere geflüchtete Frauen beginnt der Arbeitstag jeden Morgen kurz nach Sonnenaufgang. Vom Geflüchtetencamp geht es auf die Felder. Für umgerechnet weniger als 5 € am Tag ernten sie Rinderfutter. Nasiha ist froh, überhaupt Arbeit gefunden zu haben. Ihre Hoffnung, eines Tages zurückzukehren in ihr Heimatdorf, mehr als 1000 Kilometer entfernt, im Houthi-Gebiet. Ich hoffe, dass der Jemen als Land nicht geteilt wird. Wir sollten glücklich sein und nicht so erschöpft wie jetzt. Noch ist es hier friedlich, im Zentrum des Landes, weit weg von den Kämpfen. Doch eine politische Lösung für den Konflikt im Jemen ist nicht in Sicht.
1: Und in den Tagesthemen hat Jesse Wellmer unseren Korrespondenten Ramin Sina in Jemen gefragt, was die Houthi denn aktuell so mächtig macht.
5: Also es gibt mehrere Gründe, warum die Houthi so stark sind. Es gibt eine ideologische Komponente. Religion spielt eine Rolle. Die meisten Houthi sind Saiditen. Das ist eine eigenständige Strömung innerhalb des Islam. Und der gemeinsame Glaube verbindet viele der Kämpfer der Houthi. Dann haben die Houthi ein klares Feindbild. Saudi-Arabien, auch das verfängt bei vielen Anhängern. Saudi-Arabien hat sich über viele Jahrzehnte immer wieder in jemenitische Angelegenheiten eingemischt. Und es ist für viele Jemeniten wirklich fast schon arrogant, wie die Saudis den Jemen als natürliche Einflusszone sehen. Die Houthi haben über die Jahre mächtige Verbündete gefunden in der Region, die Islamische Republik Iran, die libanesische Hezbollah. Das hat geholfen, das Waffenarsenal aufzurüsten. Und die Houthi bieten diesem politischen Lager in der Region einige strategische Möglichkeiten. Einmal Ölinfrastruktur in Saudi-Arabien anzugreifen, zum Zweiten die Schifffahrtswege rund ums Rote Meer unsicher zu machen. Und deshalb sind die Houthi so einflussreich geworden in der Region und auch darüber hinaus.
6: Gibt es irgendeine Chance, den Konflikt beizulegen?
5: Ich sehe eigentlich ein Interesse bei einigen Konfliktparteien, allen voran Saudi-Arabien, ein Land, das davon lebt, dass es Öl exportieren kann, also das offene Seewege haben möchte, Hormuz oder Bab el-Mandeb. Und eigentlich sehe ich dieses Interesse auch beim Iran, auch ein Land, was davon abhängig ist, Öl zu exportieren. Und die Ölexporte des Iran sind in den vergangenen Wochen und Monaten wirklich eingebrochen. Ich sehe weniger Interesse bei den Houthi, die haben gerade militärisches Momentum im Jemen und freuen sich, weiteres Territorium zu erobern. Und ich sehe nicht das ganz große Interesse in diesen Wochen bei den Amerikanern, wenn wir aufs große Game schauen. Da gab es zwar Gespräche mit den Iranern, wohl am Rande der UN-Vollversammlung, aber die waren nicht positiv, sodass Fazit, wenn wir es uns anschauen, ob am Boden hier im Jemen, ob Luftangriffe in der Region, ob Krieg rund um die Seewege, überall Eskalation.
1: Vergangenes Jahr wurde die sogenannte Heimatschutzdivision der Bundeswehr ins Leben gerufen. Ihr Auftrag: Schutz und Sicherung von wichtiger Infrastruktur und gegebenenfalls auch Unterstützung von NATO-Kräften. Ebenso soll die Division bei schweren Naturkatastrophen oder Unglücksfällen helfen. Jetzt wird erstmals im freien Gelände geübt, in der Nähe von Stendal. Die Operation heißt Vigilant Roland. Rund 450 Soldaten aus 3 Bundesländern nehmen daran teil. Ein Großteil von ihnen sind Reservisten. Und wir schalten jetzt zu unserer Kollegin Karina Emich. Sie ist für uns vor Ort unterwegs und hat das Ganze die letzten Stunden verfolgt. Karina, was hast du denn heute schon erlebt?
7: Ja, eine ganze Menge. Hinter uns ist ja eine Autobahn, die galt es hier von den Reservisten zu beschützen, also zu sichern. Aber das war es nicht nur, sondern es sind auch immer Dinge passiert. Zum Beispiel ein Verkehrsunfall mit Zivilisten, da musste dann reagiert werden und trotzdem muss ja so eine Brücke weiter geschützt werden, die Autobahn. Dann tauchten Spione auf, die auch noch eine Waffe gezogen haben. Es fielen Schüsse. Wie geht man mit so einer bedrohlichen Situation um? Und zu guter Letzt kam auch noch eine Drohne angeflogen. angeflogen von den Feinden sozusagen. Und ja, da gab es auch einen Schusswechsel, sozusagen auch ein Toter natürlich nachgespielt. Aber wie gehe ich in so bedrohlichen Situationen um? Das war hier heute Thema. Und neben mir steht Major Tom, der das alles hier ja, gelenkt und geleitet hat, sich ausgedacht hat, das ganze Szenario, alle Szenarien. Und ja, wie realistisch ist denn sowas?
8: Also mit Blick auf die aktuelle Nachrichtenlage kann ich selber sagen, ich glaube, wir haben uns wirklich hier am Zahn der Zeit bewegt und auf den Zahn der Zeit gefühlt und genau das geübt, was gerade unser Auftrag ist.
7: Ja, das ist nämlich auch die Frage, warum auch gerade jetzt wird das eigentlich geübt?
8: Die Heimatschutzkräfte gibt es seit etwa einem Jahr und der Auftrag, abgeleitet aus aktuellen Bedrohungsszenarien, der hat uns heute hier angeleitet und ich denke mal, wer die Nachrichtenlage verfolgt, der weiß, warum wir das genau üben, weil am Ende muss Deutschland auch in Deutschland geschützt werden.
7: Und geht es dann auch darum, hier die Leute in der Region einfach für solche Themen zu sensibilisieren? Oder ja, warum wurde das jetzt hier auch so im öffentlichen Raum geübt?
8: Damit wollten wir zwei Zwecke erzielen. Zum einen wollten wir natürlich einmal gucken, dass wir mögliche verteidigungswichtige Infrastruktur hier dargestellt durch die Brücke A14 schützen. Das war am Ende einfach ein Objekt, was uns zur Verfügung stand für die Übung. Aber ganz klar wollen wir natürlich auch als Bundeswehr in der Fläche präsent sein und uns nicht nur auf den Übungsplätzen verstecken, sondern auch zeigen, gerade der Bevölkerung hier vor Ort, wir sind da und wir nehmen unseren Auftrag wahr.
7: Die Heimatschutzdivision gibt es ja jetzt seit 2025. Was genau sind denn eigentlich da die Aufgaben?
8: Ich hatte es ja schon angesprochen, hier geht es unter anderem um den schutzverteidigungswichtiger Infrastruktur als möglichen Auftrag. Das Ganze dient am Ende dem Zweck, dass bei einem möglichen Aufmarsch von NATO-Streitkräften unsere reguläre Truppe Aufträge woanders wahrnehmen kann und wir hier vor Ort diesen Aufmarsch sicherstellen können, indem wir unter anderem Brücken oder andere Geländeabschnitte schützen.
7: Jetzt gehören Sie ja zur Bundeswehr, aber gibt es da auch irgendwie Unterschiede oder ich sag mal Besonderheiten verglichen mit der Bundeswehr, also Heimatschutz?
8: Wir sind genauso Soldaten wie jeder andere. Eine Besonderheit im Heimatschutz ist aktuell, dass die Masse unserer Soldatinnen und Soldaten Reservistinnen sind und Reservisten und entsprechend hier nur zeitweilig, auch teilweise unter Inkaufnahme von Urlaubsnahme, mit uns üben und halt uns nicht das ganze Jahr zur Verfügung stehen.
7: Und Sie haben das Ganze ja hier gelenkt, geleitet, auch ausgewertet. Das ist ja auch ganz wichtig. Wie zufrieden sind Sie denn bislang?
8: Ich bin sehr zufrieden mit den Ergebnissen hier. Ich sage, ganz besonders hat mir die Motivation gefallen. Man muss dazu sagen, die Soldaten sind seit dem Wochenende hier. Jetzt kann sich jeder vorstellen, am Wochenende, gerade wenn man eine Familie hat, gibt es vielleicht auch andere Dinge, die man machen möchte. Aber die haben sich hier freiwillig bereitgestellt, an der Übung teilzunehmen. Unter Inkaufnahme von Schlafentzug, Stress. Und das haben die super bewältigt. Und da bin ich wirklich sehr zufrieden mit. Das gibt mir auch ein gutes Gefühl, dass wir hier das Richtige gemacht haben mit dieser Übung.
7: Mhm. So generell, wie geht es jetzt hier noch weiter? Also werden die jetzt noch, ist jetzt vorbei für die heute oder geht es noch weiter?
8: Die Übung läuft weiter. Als Leitungspersonal habe ich die Freiheit, jetzt mich kurz hier rauszunehmen. Aber die Übtruppe ist tatsächlich weiter im Raum. Auch wenn man hier jetzt gerade nicht so viel Bewegung wahrnimmt, die nehmen weiter ihre Aufträge wahr und sind in der Sicherung der zuvor angesprochenen Brücke.
7: Mhm. Reservisten, können Sie noch mal ganz kurz erklären, was das eigentlich genau bedeutet? Also im Vergleich zu einem normalen Soldaten?
8: Ja, also ein aktiver Soldat ist ein Vollzeitsoldat. Das ist quasi sein Hauptberuf. Ein Reservist geht in normalerweise einer Beschäftigung nach und ist halt nebenbei als Reservedienstleister tätig. Aktuell auf freiwilliger Basis. Das heißt, die legen selber fest in Absprache mit ihrem Arbeitgeber, wie viele Tage im Jahr zur Verfügung stehen. Das heißt, natürlich müssen wir gucken, manche sind mehr da, manche sind weniger. Aber Sie sehen schon die Herausforderung. Da gilt es immer, beides miteinander zu verheiraten. Und gerade deswegen möchte ich nochmal hervorheben, dass das hier ganz besondere Leistungen sind, die gezeigt wurden, eben weil sie noch einen normalen Job normalerweise haben.
7: Ganz genau. Das waren nämlich Leute, die normalerweise im Büro sitzen oder auch bei der Bank arbeiten. Und die sind dann eben hier dabei für 3 Wochen ungefähr im Jahr, manchmal auch mehr. Und damit geht es erstmal zurück nach Hamburg.
1: Dankeschön, Carina, für diese Eindrücke. Der Entwickler des KI-Chatbots Claude Anthropic ist erst 5 Jahre alt, will aber schon an die Börse gehen. Jetzt wurden erste Zahlen bekannt. Nach Angaben der Nachrichtenagentur Reuters strebt das Unternehmen eine Bewertung von $2 Billionen an, trotz Verlusten im vergangenen Jahr. Antje Erhardt von der ARD-Finanzredaktion über Risiken und Chancen des Börsengangs.
9: Eine angestrebte Bewertung von $2 Billionen. Damit wäre Anthropic das 7. wertvollste börsennotierte Unternehmen weltweit. Stand jetzt. Das wäre mehr sogar als SpaceX, der Raumfahrt- und Internetkonzern von Elon Musk, der im Juni an die Börse gegangen war. Und es wäre auch mehr als Anthropic selbst im Mai noch wert gewesen war. Damals zeigte eine Finanzierungsrunde, dass Investoren den Wert bei rund 1 Billion sehen. Was hat das Unternehmen dafür im Gepäck? Nun erstmal $42 Milliarden Jahresverlust und geplante Ausgaben von $518 Milliarden für Rechenleistung und Infrastruktur. Denn KI boomt und man will unbedingt mit dabei sein, deswegen auch die Börsenpläne. Und die zu einer Zeit, da KI-Modelle auch Negativschlagzeilen machen, weil sie sich verselbstständigen. Anthropic warnt denn auch explizit im Börsenprospekt ausführlich und drastisch vor existenziellen Risiken für die Menschheit. Die Modelle könnten Menschen erpressen, manipulieren und ihnen anderweitig schaden. Und erst dieser Tage hatte Anthropic gesagt, das ist die wichtigste Sicherheitsfrage der Menschheit. Dennoch hat das Unternehmen erst letzte Woche ein neues KI-Modell auf den Markt gebracht. Man will ja schließlich den Anschluss an die Konkurrenz nicht verpassen, sondern halten. Nichtsdestotrotz, mit dem Börsengang will das Unternehmen natürlich auch ein Momentum nutzen. Es sollte im November soweit sein, nach den Zwischenwahlen in den USA. Und das wäre schon ein wichtiger Stimmungstest für die gesamte KI-Branche. Konkurrent OpenAI will ebenfalls an die Börse, sieht das aber frühestens wohl erst im Januar 2027. Heute trifft erstmal der amerikanische Präsident auf Branchenvertreter. Man will gemeinsam ausloten, wie viel Freiheit die Unternehmen brauchen für Forschung und Entwicklung und wie viel Regulierung auf der anderen Seite nötig ist.
1: Behörden haben offenbar einen europaweiten Handybetrug aufgedeckt. Eine mutmaßliche Betrügerbande soll rund 1 Million gefälschte und minderwertige Mobiltelefone verkauft haben und Steuern hinterzogen haben. Der Schaden soll mindestens 300 Millionen € betragen, das teilte die Europäische Staatsanwaltschaft mit. Nach Recherchen von WDR, NDR und Süddeutscher Zeitung durchsuchten Fahnder rund 160 Objekte in 19 Ländern. 7 Beschuldigte wurden bereits am Wochenende verhaftet. Bei den aktuellen Spritpreisen denkt wohl mancher Autofahrer über den Kauf eines E-Autos nach. Aber vielerorts fehlt es noch an Ladestellen. Bis 2030 sollen 1 Million öffentliche Ladepunkte geschaffen werden. In Baden-Württemberg an der A81 wurde jetzt der bundesweit 100. Schnellladepark eingeweiht.
10: Der Minister fährt Hybrid. Wenn der Akku des Dienstwagens auf der Autobahn leer ist, schaltet das Fahrzeug automatisch auf Verbrenner um. Ob er das heute musste, ist nicht überliefert. Fest steht, damit das Laden an der Autobahn einfacher wird, will Steffen Bilger bis nächstes Jahr 200 Schnellladeparks eröffnet haben.
11: Wir sind wirklich sehr gut vorne mit dabei in Europa und so, dass jeder Elektroautofahrer sich darauf verlassen kann, er kann unterwegs jederzeit laden.
10: Hier im neuen Schnellladepark sollen das künftig 6 Autos gleichzeitig können, ordentlich Reichweite tanken in der Zeit einer normalen Rastpause. Doch 2 Probleme bleiben. Laden unterwegs ist oft noch deutlich teurer als zu Hause und die Ladepunktedichte im bundesweiten Vergleich schwankt stark. In Baden-Württemberg kommen auf 100.000 Einwohner 313 öffentliche Ladepunkte. In Sachsen-Anhalt sind es nur 174. Beim Anteil der Schnellladepunkte sieht es in Sachsen-Anhalt aber gut aus. 39% aller öffentlichen Ladepunkte sind hier Schnellladepunkte, ebenso in Thüringen und Mecklenburg-Vorpommern. Baden-Württemberg kommt nur auf 18%, nur Hamburg und Berlin liegen darunter. Dort gibt es allerdings auch deutlich weniger Autobahnkilometer. Können sich Autofahrer also auf einer Fahrt von Hamburg nach München darauf verlassen, in vernünftigen Abständen eine Schnellladesäule zu finden? Kerstin Meyer von Agora Verkehrswende, einer Denkfabrik für Verkehrs- und Klimapolitik, sagt, Deutschland stehe bei der Ladeinfrastruktur schon gut da. Entscheidend sei aber, dass die Ladepunkte auch dort stehen, wo sie gebraucht werden.
12: Also dass diejenigen, die auf der Langstrecke unterwegs sind, relativ zügig neue Ladepunkte finden oder in vernünftigen Abständen neue Ladepunkte finden. Hier setzt das Deutschlandnetz eigentlich die richtigen Ansätze für die Abdeckung. Und das muss jetzt aber auch umgesetzt werden.
10: Ursprünglich sollten die 200 Schnellladeparks des Deutschlandnetzes Ende dieses Jahres fertig sein. Das Ziel wird wohl nun erst gegen Ende des nächsten Jahres erreicht. Der Ausbau ist nötig. Schließlich werden immer mehr E-Autos in Deutschland zugelassen.
1: Beim Mercedes-Werk im Stuttgarter Stadtbezirk Untertürkheim ist die Sorge groß. Die Chefetage von Mercedes-Benz hatte angekündigt, dass dringend Kosten gesenkt werden müssen. Ansonsten würden zwei Werke geschlossen. Welche das sind, ist unklar. Aber auch der Stammsitz im Untertürkheim steht nicht unter Schutz.
13: Karin Scheller ist mit Wut im Gepäck auf dem Weg zur Betriebsversammlung. Die 45-Jährige arbeitet als Werkzeugeinstellerin in der Fertigung bei Mercedes-Benz in Stuttgart. 35 Stunden die Woche, so wie es im Tarifvertrag seit Jahrzehnten steht. Doch genau daran rüttelt ihr Unternehmen heftig. Bis zu 40 Stunden ohne Lohnausgleich sollen die Mitarbeitenden künftig leisten. Sonst würden Werke geschlossen, droht der Vorstand.
14: Also die Vorstellung, dass wenn wir jetzt mehr arbeiten, dass dann hier sichere Arbeitsplätze sind, halte ich für eine Illusion. Und deswegen lieber jetzt klare Kante zeigen, auf die Straße gehen.
13: Der Vorstandsvorsitzende Ola Kelenius meidet die Konfrontation noch auf der Straße, erreicht die Betriebsversammlung durch den Hintereingang. Ein Interview möchte er nicht geben. In der nicht öffentlichen Versammlung soll es dann aber hoch hergegangen sein. Nach SWR-Informationen droht der Vorstand erneut, zwei deutsche Werke zu schließen. Verhindern könnten das nur niedrigere Personalkosten. Denn während die Arbeitskosten in den deutschen Werken bei rund 50 Euro pro Stunde liegen, sind es nach Konzernangaben am US-Standort Tuscaloosa 10 Euro weniger. Im EU-Land Rumänien seien die Arbeitskosten sogar 40 Euro geringer. Unbezahlte Mehrarbeit sowie Kürzungen bei Urlaubs- und Weihnachtsgeld sollen den Standort Deutschland wieder wettbewerbsfähiger machen. Der Betriebsrat will von der 35-Stunden-Woche nicht abrücken, signalisiert aber grundsätzlich Gesprächsbereitschaft.
15: Was bedarf es denn an Sicherheiten für die Menschen, Perspektiven für die Menschen, damit auch so ein Unternehmen wie Mercedes alle deutschen Standorte in die Zukunft bringen kann? Und dann, glaube ich, ist die Belegschaft auch bereit, ihren Anteil zu leisten, um diese Voraussetzungen dafür zu schaffen.
13: Automobilexperte Felix Mogge hat in einer neuen Studie dargestellt, dass selbst bei Einsparungen 200.000 Arbeitsplätze in der Branche wegfallen könnten. Was also tun?
16: Der wichtigste Hebel für die Automobilhersteller zur nachhaltigen Sicherung ihrer Wettbewerbsfähigkeit ist die Anpassung der vorhandenen Überkapazitäten. Darüber hinaus gilt es aber auch sehr wohl, Fahrzeuge schneller zu entwickeln, effizienter zu produzieren und konsequent weiter in technologische Innovationen zu investieren.
13: Kommende Woche starten die Tarifverhandlungen in der Metall- und Elektroindustrie. Es geht um viel für die Automobilbranche und ihre Beschäftigten.
1: Eine große Schulgemeinschaft, in der es gelingt, jeden Einzelnen individuell zu fördern. Dafür hat die Bertha-von-Suttner-Schule aus dem hessischen Mörfelden-Walldorf in diesem Jahr den Deutschen Schulpreis erhalten. Kompetenzorientierung und Wissensvermittlung gehen hier ebenso Hand in Hand wie Wohlbefinden und Leistungsorientierung, hieß es von der Jury. Bundeskanzler Merz überreichte die Auszeichnung am Vormittag in Berlin.
17: Der Hauptpreis des Deutschen Schulpreises 2026 geht an die Bertha-von-Suttner-Schule.
18: Jedem Kind eine Chance geben, ist das Motto der Bertha-von-Suttner-Schule im hessischen Mörfelden-Walldorf. Gut 2000 Schülerinnen und Schüler werden hier unterrichtet, im Klassenverband, aber auch individuell.
19: Jedes Kind hat etwas zu sagen. Wir müssen zuhören. Wir müssen verstehen, was dieses Kind braucht.
18: Individuelle Förderung, dabei hilft auch die künstliche Intelligenz, zum Beispiel im Chemieunterricht. Bei der digitalen Lernstraße, einer Anwendung, die Lernfortschritte begleitet.
20: Und dann kommen wir zur KI. Und dann können wir dann Fragen stellen und unsere Lernmaterialien reinschicken. Und dann kontrolliert er das und dann bekommen wir einen Code, um dann weiter zum nächsten Abschnitt zu kommen.
18: Auch selbstständiges Arbeiten wird an der Gesamtschule gefördert. In 3 Doppelstunden pro Woche entscheiden die Kinder in Absprache mit den Lehrkräften, was gelernt werden soll. So wird auch das eigene Zeitmanagement verbessert. Das kommt an.
21: Weil wir auch so in unserem eigenen Tempo lernen können und uns nicht gesagt wird, nächste Woche müsst ihr das Blatt fertig haben, sonst dies und das, sondern hier dürfen wir selber entscheiden, wann das Arbeitsblatt fertig sein soll. Und wir dürfen uns auch hier immer in unserem Wochenplaner selber entscheiden, was wir diese Woche machen wollen.
18: Als Gewinner des Deutschen Schulpreises erhält die Bertha von Suttner Schule ein Preisgeld von 100.000 Euro.
1: Und mein Kollege Tim Behrendonk hat mit unserem Korrespondenten Heiko Neumann gesprochen und ihn zunächst gefragt, womit die Jury ihre Entscheidung für die Bertha von Suttner Schule begründet hat.
0: Ja, in Mörfelden-Walldorf wird dreimal pro Woche segeln gegangen. Also jetzt nicht sprichwörtlich, dass man sich in ein Boot setzt und auf das Wasser rausgeht. Nein, das ist ein Fachbegriff auf der sogenannten Bertha. Das heißt, dass aus den Hauptfächern Mathe, Deutsch und Englisch jeweils eine Doppelstunde pro Woche freigeschaufelt wird. Da gibt es dann keinen klassischen Buch- oder Bücherunterricht, sondern da bestimmen die Schülerinnen und Schüler selber, was sie machen wollen. Und das ist die große Chance auch für etwas benachteiligte Schülerinnen und Schüler, dann zu sehen, wo sie noch eine Schwäche haben. Sie dürfen sich selber lehren.

0: geht. Und das auch schon seit einigen Jahren.
1: 100.000 Euro? Was macht die Schule damit? Weißt du das schon?
0: Ja, das ist natürlich ein ganz schöner Batzen. Also das wird natürlich auch für Lehrmittel ausgegeben, für Exkursionen, für Klassenfahrten. Das ist auch eine Schule, jetzt nicht unbedingt in einem ganz großen Brennpunktgebiet, aber der Migrationsanteil der Schülerinnen und Schüler ist schon sehr hoch an dieser Schule. Und viele kommen auch aus extrem sozial benachteiligten Familien und Umständen. Also dafür kann das Geld durchaus verwandt werden. Natürlich auch in Sachen, der nächste Sommer steht ja auch wieder vor der Tür, dass man vielleicht mal ein bisschen an das Gebäude rangeht und auch in Sachen Klimaschutz ein wenig tun kann. Also 100.000 Euro sind für eine Schule sehr, sehr viel Geld, aber so viel Geld wird natürlich auch sehr schnell auch schon wieder ausgegeben sein.
1: Ich wollte gerade sagen, dann ist das Geld auch schnell wieder weg. Mehr als 2.000 Schülerinnen und Schüler, wahnsinnig große Schule. Wie schaffen die es da, die Einzelnen im Blick zu behalten? Wir haben die Direktorin ja gerade gehört, das soll diskriminierungsfrei gehen, das soll einfach für die Schülerinnen und Schüler zugänglich sein. Wie soll das gehen bei 2.000 Schülern?
0: Ja, das ist die große Stärke, dass die Bertha-von-Suttner-Schule tatsächlich 250 Lehrkräfte hat, also auch eine sehr, sehr große Zahl. Und auch die Schulleiterin, sie vergleicht ihre Schule ein bisschen mit Harry Potter, mit Hogwarts. Da gibt es ja auch zum Beispiel in dem Haus, in dem Harry Potter war, in Gryffindor, da gab es den Hauslehrer bzw. die Hauslehrerin in diesem Fall. Eine ähnliche Konstruktion gibt es auch an der Bertha-von-Suttner-Schule. Natürlich der Klassenlehrer, der schaut in erster Linie auf den Klassenverbund, auf das große Ganze. Aber dann gibt es dann noch sogenannte Hauslehrer, Lehrer, Hausaufseher, die haben dann die einzelnen Schüler im Blick und da wird dann auch in Kooperation mit dem jeweiligen Klassenlehrer dann nochmal ganz individuell drauf geschaut. Schülerin A hat Defizite hier in diesem Bereich, Schüler B vielleicht mehr in Mathe und da wird dann sehr individuell drauf geschaut. Da nimmt man sich auch extrem viel Zeit an dieser Schule, dass wirklich niemand abgehängt wird. Natürlich ist es unmöglich, alle auf dem gleichen Level zu halten, aber die schwächeren Schülerinnen und Schüler, die werden da sehr gut abgeholt, sehr gut mitgenommen und auch zu einem Abschluss gebracht.
1: Du hast es gesagt, viele Kinder dort wachsen unter schwierigen sozialen Bedingungen auf. Was tut die Schule da konkret, damit die Herkunft nicht über den Schulerfolg entscheidet?
0: Da wird in den Klassen eigentlich überhaupt kein Unterschied gemacht. Also in erster Linie werden natürlich dann auch wird der Hauptaugenmerk auf die schwächeren Schüler gelegt und dafür sind auch diese Segelstunden extrem wichtig, dass sich untereinander auch viel geholfen wird. Da wird nicht nur individuell gearbeitet, da wird auch sehr viel Wert drauf gelegt, dass da große Zeit auch investiert wird, dass in Gruppen gearbeitet wird. Die werden dann auch so zusammengestellt, dass etwas bessere Schüler natürlich auch den schwächeren Schülern helfen. Auch gerade eben jenen, die vielleicht auch noch eine kleine Sprachbarriere haben. Also man hilft sich da gegenseitig und auch die Lehrkräfte sind gerade an dieser Schule extrem darauf bedacht, zuzuhören. Das ist das große Credo dieser Schule, dass man nicht von oben herab nach unten die Lehrpläne durchdrückt, sondern man hört sehr stark auf die Bedürfnisse der Kinder und stellt diese auch extrem in den Vordergrund.
1: Die Jury des Schulpreises, die hebt ja besonders den Einsatz der künstlichen Intelligenz hervor. Manch eine Schule verbannt ja wieder sozusagen Tablets und Handys aus dem Unterricht komplett. Wie sieht das an dieser Schule aus?
0: Das wird da sehr genutzt in den naturwissenschaftlichen Fächern, sehr stark in Chemie beispielsweise. Da haben die Schülerinnen und Schüler die Möglichkeit, ihre Antworten in das Tablet einzugeben. Die KI überwacht dann bzw. benotet und bewertet dann, teilt die Schülerinnen und Schüler dann auch in verschiedene starke Gruppen ein, zum Beispiel in Chemiker, in Laborant oder in Azubi. Und wenn man als Chemiker schon ein bisschen weiter ist und vielleicht das große Ganze im Fach Chemie ein bisschen besser überblicken kann, dann bekommt man dann auch automatisch etwas schwierigere Aufgaben. Und die Schüler, die noch etwas Defizite haben, die werden dann auch mit bildlichen Unterstützungen mitgenommen und kriegen einen ganz automatisch durch die KI auch noch eine bessere Unterstützung oder auch Hilfen, wo sie sich dann selber auch helfen können oder beispielsweise auch in Mathematik. Da wird von der KI abgefragt, wie es dann in Sachen Multiplikation aussieht. Kann man denn auch Brüche miteinander multiplizieren? Und da findet die KI sehr schnell heraus, ob ein Schüler das kann oder nicht. Und wenn er es denn eben nicht kann, bekommt er auch auf spielerische Art eine Anleitung, wie er dann auch in beispielsweise diesen frei arbeitenden Segelstunden sich selber helfen kann, um dann vielleicht die Defizite von sich aus dann auch wieder aufzuarbeiten.
1: Das klingt nach vielen guten Ideen. Was glaubst du, könnten andere Schulen davon übernehmen, ohne erneut einen Schulpreis gewinnen zu müssen oder zu können?
0: Ja, sehr viel. Und so hat es im Übrigen die Bertha-von-Suttner-Schule auch gemacht. Also die Lehrkräfte sind da wie Hospitanten auch in andere Schulen gegangen, wenn sie gemerkt haben,

0: da wird etwas anderes gemacht und haben sich dann immer das Beste herausgepickt. Also diese Möglichkeit besteht ja in diesem ganzen großen Schulverband. Also man kann sich da durchaus auch Anregungen holen, so wie es die Bertha von Suttner Schule selber auch gemacht hat. Man ist da sehr offen und lädt andere Lehrkräfte durchaus ein, mal vorbeizuschauen in Mörfelden-Walldorf.
1: Heiko Neumann, danke dir für die Einordnung. Danke nach Frankfurt am Main.
0: Dankeschön.

0: Willkommen zur Tagesschau in einfacher Sprache. Ich bin Michael Pawelitz. Und das sind unsere Nachrichten. Deutscher Schulpreis. Hessische Schule gewinnt. Oktoberfest. Videos von Frauen. Zu unsicher. OpenAI stoppt neues ChatGPT. Spanien. Protest gegen hohe Mieten. Und nun zur ersten Nachricht. Deutscher Schulpreis. Hessische Schule gewinnt. Einmal im Jahr gibt es den Deutschen Schulpreis für sehr gute Schulen. In diesem Jahr hat die Bertha-von-Suttner-Schule aus der Stadt Mörfelden-Walldorf gewonnen. Diese Stadt ist in Hessen, in der Mitte von Deutschland. Auf dem Foto sind die hessischen Schüler mit Bundeskanzler Merz. Er hat den Preis in Berlin überreicht. Jetzt zeigen wir einen Film dazu.
1: Diese Schülerinnen von der 8. Klasse planen gerade eine Stadt. Sie machen dabei alles selbst. Diese Schülerin sagt, wenn wir alles selbst machen, dann lernen wir, Verantwortung zu übernehmen. Eine Lehrerin ist aber auch dabei. Sie lernt gemeinsam mit den Schülern. Erst danach arbeiten die Schüler in Gruppen. Die Lehrerin sagt, die Lehrer hier wollen jedem Kind helfen, das Beste zu geben. Das wollen wir hier an der Bertha-von-Suttner-Schule. Es ist eine sehr große Schule. 2000 Schüler lernen dort. Und es gibt 250 Lehrer. Dieser Schüler sagt, die Lehrer kümmern sich um jeden. Sie haben mir sehr viel geholfen. Deshalb habe ich es bis zum Abitur geschafft. Diese Schüler von der 6. Klasse dürfen selbst entscheiden, was will ich heute lernen und wie schnell lerne ich. Und sie dürfen manchmal auch Lehrer sein, so wie dieser Junge. Er sagt, bitte fangt jetzt mit der Aufgabe an. Die Leiterin von der Schule sagt, jedes Kind ist wichtig. Wir müssen dem Kind zuhören. Wir müssen verstehen, was braucht dieses Kind. Und das müssen wir dem Kind dann geben. Für diese Idee vom Lernen hat die Bertha-von-Suttner-Schule jetzt den Deutschen Schulpreis bekommen.
0: Und nun zur nächsten Nachricht. Oktoberfest. Videos von Frauen. In der Stadt München in Bayern ist gerade Oktoberfest. Das ist ein großes Fest mit Essen, viel Bier und mit Karussells. Das sind große Geräte, die sich schnell drehen, wie auf dem Foto. Dieses Karussell heißt Teufelsrad. Viele Menschen machen gerne Fotos und Videos davon. Es gibt aber ein Problem damit. Dazu kommt ein kurzer Film. Manche Menschen machen Videos, wenn Frauen auf dem Teufelsrad sind. Sie filmen den Frauen unter den Rock. Videos davon stellen sie dann ins Internet. Eigentlich ist das Filmen unter den Rock verboten. Es ist aber trotzdem schwierig für die Frauen, sich gegen die Videos zu wehren. Deshalb soll das Gesetz gegen solche Videos

0: muss schärfer werden. Und nun zur nächsten Nachricht. Zu unsicher. OpenAI stoppt neues ChatGPT. OpenAI ist eine Firma in den USA. Sie entwickelt KI, also künstliche Intelligenz. Mit KI können Computerprogramme denken und lernen wie das Gehirn von Menschen. ChatGPT ist so ein Computerprogramm. OpenAI wollte eigentlich eine neue Version von ChatGPT verkaufen. Jetzt hat OpenAI diese neue Version aber gestoppt. OpenAI sagt, das neue ChatGPT ist zu unsicher. Es hat nämlich ohne Erlaubnis von einem Menschen Sachen gemacht. Und es hat nicht genau gesagt, was es gemacht hat. Das ist gefährlich. Und nun zur nächsten Nachricht. Spanien. Protest gegen hohe Mieten. Viele Menschen protestieren seit einigen Tagen in der spanischen Hauptstadt Madrid. Sie haben dafür Zelte auf einem zentralen Platz aufgebaut. Das ist auf dem Foto. Die Menschen protestieren gegen hohe Mieten. In Spanien haben nämlich viele Menschen zu wenig Geld für eine Wohnung. Und manche Firmen kaufen Wohnungen und erhöhen danach die Miete. Deshalb musste eine alte Frau vor einigen Tagen ihre Wohnung verlassen. Damit haben die Proteste begonnen. Jetzt darf die alte Frau aber in ihre Wohnung zurück, ohne höhere Miete. Und die spanische Regierung will ein Gesetz gegen hohe Mieten machen. Dazu kommt jetzt ein Film.
1: Hier demonstrieren die Menschen gegen hohe Mieten. Und sie fordern mehr Wohnungen. Diese Frau sagt, kaum jemand hat eine Chance, eine Wohnung zu finden. Es ist schrecklich. Wir leben immer in Unsicherheit, wo wir bleiben können. Der Grund für die Proteste: Vor einigen Tagen musste Mari Carmen ihre Wohnung verlassen. Sie ist 87 Jahre alt. Sie konnte die Miete nicht mehr bezahlen. Eine Firma hat die Wohnung nämlich gekauft und die Miete erhöht. Jetzt steht auf den Plakaten: Wir sind alle Mari Carmen. Der Protest hat wohl eine Lösung gebracht. Die Anwältin von Mari Carmen sagt, Mari Carmen darf in ihre Wohnung zurück, wenn sie das möchte. Die Menschen in Madrid und in anderen spanischen Städten protestieren aber weiter. Sie sind dagegen, dass Menschen wegen hohen Mieten Wohnungen verlassen müssen. Der Chef von der spanischen Regierung, Pedro Sánchez, will jetzt ein neues Gesetz machen. Arme Menschen sollen eine günstige Wohnung bekommen, wenn sie ihre Wohnung wegen hohen Mieten verlassen müssen. Und große Firmen dürfen vielleicht erstmal keine Wohnungen mehr kaufen.
0: Und das waren unsere Nachrichten. Deutscher Schulpreis, hessische Schule gewinnt. Oktoberfest, Videos von Frauen. Zu unsicher, OpenAI stoppt neues ChatGPT. Spanien, Protest gegen hohe Mieten. Und jetzt kommt das Wetter. Links im Westen gibt es viele Wolken. Rechts im Osten scheint die Sonne. Es bleibt trocken. Es werden 19 bis 30 Grad. Das war die Tagesschau in einfacher Sprache. Tschüss. Bis zum nächsten Mal.

0: Jahren zeichnen die Robert-Bosch-Stiftung und die Heidehof-Stiftung gute Schulen und ihre innovativen Konzepte aus. Mit dem Deutschen Schulpreis werden Einrichtungen mit herausragender pädagogischer Praxis verliehen. Für die Bewertung werden Kriterien herangezogen, die die Schule als leistungsorientierten Ort ansehen, aber auch als demokratischen Lebens- und Lernort. In Berlin übergab in diesem Jahr Bundeskanzler Merz den Preis. Ausgezeichnet wurde die Bertha-von-Suttner-Schule in Mörfelden-Walldorf in Hessen.
1: Selber planen, selber umsetzen. An der Bertha-von-Suttner-Schule im hessischen Mörfelden-Walldorf ganz normal. Die Achtklässler haben gerade ihre Stadt der Zukunft entworfen. Genau das Richtige für Emily.
2: Weil ich bin eine Person, ich kann mich direkt nicht mehr konzentrieren. Und hier ist es wirklich, dass wir sozusagen selber etwas bearbeiten müssen und auf uns selber uns verlassen müssen.
1: Trotzdem ist die Lehrerin da. Wissen aneignen geht gemeinsam. Dann erst startet die Teamarbeit. Die einen nehmen Schere und Papier, die anderen das Tablet. Das Ziel?
3: Dass wir jedes Kind versuchen zu sehen und in seinem Rahmen versuchen zu fördern und zu ermutigen, so dass das Kind in seinem Rahmen quasi bestmögliche Performance leisten kann. Das macht für mich die Bertha aus.
1: Die Bertha, eine der größten Gesamtschulen in Hessen mit über 2000 Schülerinnen und Schülern und 250 Lehrkräften. Für Abiturient Vierer trotzdem ein sehr persönlicher Ort.
4: Habe ich auch schon früher gemerkt, als ich auf einer anderen Schule war und dann hierher gewechselt bin, dass man gemerkt hat, dass die Lehrer hier einen mehr fördern und sich mehr kümmern. Und deswegen bin ich auch momentan hier, wo ich jetzt also heute stehe.
1: Individuell fördern. Dabei hilft an der Bertha auch die künstliche Intelligenz. Zum Beispiel im Chemieunterricht bei der digitalen Lernstraße.
2: Und dann kommen wir zur KI. Und dann können wir dann Fragen stellen und unsere Lernmaterialien reinschicken. Und dann kontrolliert er das und dann bekommen wir den Code, um dann weiter zum nächsten Abschnitt zu kommen.
1: Die sechste Klasse. Die Kinder entscheiden selbst, was von ihrem Plan sie gerade machen wollen. Und sie sind auch mal Lehrer, so wie Badre, mit einer klaren Ansage.
5: Jetzt beginnen wir mit der Einzelarbeitsphase. Bitte arbeitet konzentriert und schwätzt nicht herum.
1: So. Jedem Kind eine Chance geben, für Schulleiterin Ute Zeller ganz wichtig.
6: Jedes Kind hat etwas zu sagen. Wir müssen zuhören. Wir müssen verstehen, was dieses Kind braucht. Und dann muss das so niederschwellig und natürlich null diskriminierend, stigmatisierend dem Kind zur Verfügung gestellt werden.
1: Selbstständiges Arbeiten. Die Schülerinnen und Schüler lernen, ihr eigenes Zeitmanagement zu verbessern. Das kommt an.
7: Weil wir auch so in unserem eigenen Tempo lernen können und uns nicht gesagt wird, nächste Woche müsst ihr das Blatt fertig haben, sonst dies und das. Sondern hier dürfen wir selber entscheiden, wann das Arbeitsblatt fertig sein soll. Und wir dürfen uns auch hier immer in unserem Wochenplaner selber entscheiden, was wir diese Woche machen wollen.
1: Eine Bewerbung für den Deutschen Schulpreis hatte die Bertha von Suttner Schule schon seit Jahren geplant, aber immer wieder verworfen. Bis jetzt.
8: Wir haben dann jedes Jahr gesagt, ach, jetzt warten wir noch bis nächstes Jahr, bis das Projekt fertig ist oder bis das Projekt fertig ist. Bis wir irgendwann gemerkt haben, es gibt nie den perfekten Zeitpunkt, weil eine Schule ist immer im Wandel. Und deswegen haben wir es dieses Jahr gemacht und das war ein ganz spannendes Erlebnis.
1: Und sehr erfolgreich. Als Gewinner des Deutschen Schulpreises erhält die Bertha ein Preisgeld von 100.000 Euro.
0: Ja, und wir sprechen jetzt direkt mit der Schulleiterin der Bertha von Suttner Schule, Ute Zeller. Guten Abend.
9: Guten Abend.
0: Herzlichen Glückwunsch, Sie strahlen. Wie fühlt sich das an?
9: Grandios. Einfach nur sehr überwältigend für uns alle, für die Schulgemeinde, diese Wertschätzung und Anerkennung ausgesprochen zu bekommen.
0: Aber dafür haben Sie ja auch gearbeitet. Was würden Sie sagen, war Ihr Schlüssel zum Erfolg? Also was machen Sie anders als die anderen?
9: Vielleicht passt alles. Also die Schule ist nicht zu vergleichen mit der Schule, die wir vor 20 Jahren waren. Da waren wir eine traditionelle Schule. Heute sind wir eine Schule, die sich vollkommen an den Bedürfnissen und Bedarfen der Kinder orientiert. Alles in der Schule ist darauf fokussiert, tatsächlich diesen Bedürfnissen der Kinder gerecht zu werden. Das bedeutet einerseits die Systemarchitektur, so wie die Schule, als Unternehmen angelegt ist, denn wir haben Kunden, das sind unsere Schülerinnen und Schüler, und sie erhalten auch ein Produkt, das ist die Bildung. Das ist anders. Und der Lernweg, der Bertha-Lernweg hat sich kontinuierlich so verändert, dass er jetzt zielgerichtet auf das Kind hinführt und das Kind die Unterstützung hat, die es im Moment braucht. Und natürlich haben auch wir den digitalen Wandel zu stemmen. Und dort haben wir unsere eigene Bertha-KI, die mit den Kindern lernt, die sie begleitet, die Aufgaben zur Verfügung stellt, die exakt passen und inzwischen auch die ersten Schritte geht. Und das ist wirklich spannend zu lernen, wie das Kind lernt. Das heißt, unsere Bertha-KI, die von Lehrerinnen und Lehrern unserer Schule auch gefüttert wird, versteht, wie das einzelne Kind lernt und kann so eben auch besser unterstützen und hoffentlich das erreichen, weshalb wir antreten, Chancengleichheit noch mehr herzustellen.
0: Ja, und damit sprechen Sie etwas Spannendes an. Die PISA-Studie hat hier gezeigt, dass die Herkunft und der sozioökonomische Status in Deutschland den Bildungsweg eigentlich beeinflussen. Und bei Ihnen aber sind die Schülerinnen und Schüler ja, die Deutsch als Erstsprache haben, ja eigentlich in der Unterzahl. Wie scheinen Sie also mit Ihrer Schule diesen Faktor ausgehebelt zu haben?
9: Einfach durch das Miteinander. Wir haben spezielle Konzepte, wir unterrichten sprachbildend, sprachfördernd. Das heißt, wir geben extra Stunden natürlich in das Fach Deutsch hinein, aber auch in Deutsch als Zweitsprache. Aber es ist eben nicht nur das Deutschlernen. Es ist das Gefühl beim Kind, angenommen und gewertschätzt zu sein. Das ist entscheidend. Ja, die Begleitung am Kind zu zeigen, wir sind für dich hier. Wir geben dir alles, egal woher du kommst, egal welche Religion, das ist nicht wichtig. Wichtig bist du. Und Kinder, die diese sehr enge Begleitung von Lehrkräften haben, dafür haben wir auch unsere Hausleitung, ist auch etwas anderes, was wir sozusagen ein bisschen, naja, erfunden haben wir es nicht. Wir haben es bei Harry Potter gesehen, was wir in unseren Unterricht übertragen. Und Kinder, die gut begleitet sind, die glücklich sind, sich wohlfühlen, die lernen.
0: Aber für das, was Sie gerade beschreiben, bedarf es ja eben engagierten Schülern und auch einer engagierten Schulleitung wie Ihnen. Würden Sie dann auch sagen, dass Sie dann vielleicht auch andere Maßstäbe an die Wahl des Personals haben?
9: Das ist ein offenes Geheimnis, ja. Ja, also mich interessiert die Note des Staatsexamens erstmal gar nicht. Mich interessiert der Mensch, der mir oder meinem Stellvertreter oder meiner Abteilungsleitung, die auch Bewerbungsgespräche führen, gegenüber sitzt. Wer ist dieser Mensch?
0: Und was sind die Motivationen? Haben Sie denn auch schon festgestellt, dass Sie bei PISA oder anderen Schultestungen besser abgeschnitten haben als der Durchschnitt? Also Sie als Schule bzw. die Bertha-von-Suttner-Schule?
9: Ja, es werden ja immer Auswahlen getroffen. Aber wir haben unsere eigene. Ich denke, das ist auch ein Grund für die Nominierung gewesen und vielleicht auch jetzt für den Gewinn des Schulpreises. Wir arbeiten datengestützt. Das heißt, wir erheben Daten um das Kind herum, die tatsächlich etwas zum Lernen und zum Lernprozess des Kindes aussagen. Wir sind nicht an Klassendurchschnitten oder Landesabiturdurchschnitten interessiert. Das sagt nichts aus. Was etwas aussagt, ist die Lernprogression des einzelnen Kindes. Und das ist das, was wir möchten. Denn diese Generation, die wir jetzt haben, diese Kinder dürfen wir nicht verlieren. Wir müssen sie begeistern für unser Land, für unser Leben hier und natürlich auch für Bildung.
0: Sie sagen, die Noten sagen nicht viel aus, aber am Ende wird wahrscheinlich auch bei Ihnen trotzdem eine Note vergeben, oder?
9: Ja, den Schülern schon. Aber da haben Sie auch etwas angesprochen. Wenn ich denn könnte, manche Dinge muss man auch sich ein bisschen Zeit lassen. Wenn ich denn könnte, hätte ich tatsächlich keine Noten.
0: Ja. Sie haben ja gesagt, dass bei Ihnen der Unterricht individueller aufs Kind auch zugeschnitten wird. Wie kann man sich das denn vorstellen? Ein kurzes Beispiel zum Schluss, wenn zum Beispiel jemand besonders begabt ist?
9: Da haben wir das Gütesiegel für Hochbegabte des Landes Hessen erworben. Das bedeutet, dass wir zum Beispiel Professoren an die Uni einladen und Bertha Goes Uni dann Vorlesungen anbieten. Kinder können auch verstärkt aus der Mittelstufe in die Oberstufe und dort schon an Leistungskursen oder Grundkursen teilnehmen. Wir haben viele, viele Austausch- und Sprachenprogramme. Bei uns kann man nach China in den Austausch, man kann Chinesisch lernen, aber auch all die klassischen Sprachen, Latein, Spanisch, Italienisch, Französisch, Englisch natürlich, habe ich fast vergessen.
0: Also viele neue Wege, die Sie gehen, sehr inspirierend. Vielen Dank für Ihre Zeit. Das war Ute Zeller, die Schulleiterin der Bertha-von-Suttner-Schule. Ich danke Ihnen vielmals.
9: Ich danke Ihnen. Tschüss.
0: Tschüss. Das Oberlandesgericht in Brandenburg an der Havel hat eine Klage gegen die Lidl-App abgewiesen. Das Gericht sieht sich nicht zuständig. Bei dem Prozess ging es um die Frage, ob bestimmte Kunden von Rabatten ausgeschlossen werden, weil sie die App nicht nutzen können. Der Verbraucherzentrale Bundesverband hatte wegen Diskriminierung gegen den Discounter geklagt.
10: Rabatte im Supermarkt kommen auf unterschiedlichen Wegen zu den Kunden. Ausgewiesen am Regal oder smart durch die mittlerweile weit verbreiteten Apps der Lebensmittelhändler.
11: Ja, das ist die gleiche Ware, die ich sonst viel teurer bezahle. Ist doch günstiger. Man kann doch rechnen. Und in der heutigen Zeit erst rechnen.
12: Die App nutze ich nicht.
13: Und warum nicht?
12: Ja, weil man ja überall eine App braucht. Bei Edeka, bei Rewe, das ist mir einfach alles so ein bisschen zu viel.
10: Bei Lidl etwa sind unter den Angeboten auch solche, die nur sehen kann, wer auch die App nutzt. Das kann der Discounter erstmal weiter so machen, auch wenn Verbraucherschützer mit solch einer Art Exklusivität nicht einverstanden sind, weil eben nicht alle Kunden auf diese Rabatte zurückgreifen können.
14: Unseres Erachtens ist es eben Verstoß gegen das allgemeine Gleichbehandlungsgesetz. Und darin ist eben vermerkt, dass es nicht zulässig ist, zu benachteiligen wegen des Alters oder auch wegen einer Behinderung. Und das stellte einen Verstoß dar, dass eben das nur mit der App zugänglich war, der Rabatt.
10: Und so hat der Verbraucherzentrale Bundesverband geklagt gegen Lidl auf Unterlassung solcher Art Angebote. Eine Klage, die das Brandenburger Oberlandesgericht abgelehnt hat, weil es aus seiner Sicht nicht zuständig sei.
15: Eine Klage nach dem Unterlassungsklagengesetz ist nur dann zulässig, wenn man sich auf ein verbraucherschützendes Gesetz stützt. Ein verbraucherschützendes Gesetz muss nach seinem Regelungszweck hauptsächlich den Schutz von Verbrauchern bezwecken. Das ist aber bei dem allgemeinen Gleichbehandlungsgesetz nicht der Fall, auf das sich der Kläger stützt. Deswegen war die Zuständigkeit zum Oberlandesgericht nicht eröffnet.
10: Für Verbraucherschutz seien zunächst die Landgerichte zuständig, so das Gesetz. Ähnliche Rabattklagen gegen Netto-Markendiscount und gegen den Pennymarkt sind bereits im Frühjahr abgewiesen worden. Da reichte es den zuständigen Gerichten als Nachweis für eine Diskriminierung nicht aus, dass Ältere etwa Smartphones weniger häufig nutzen. Im Fall Penny haben die Verbraucherschützer Revision beim Bundesgerichtshof eingelegt. Insgesamt setzen Händler wie Lidl bei ihren Apps auf eine Art Tausch. Daten der Kunden etwa zum Kaufverhalten werden mit extra Rabatten belohnt. Gegen Schnäppchen hat Wladimir Sinani als Kunde nichts, aber bei den Daten, da ist er skeptisch.
16: Und das mit dem Registrieren, da ist auch ein Manko bei mir, weil meine Daten einfach weitergegeben wird, das ist ja vertraulich.
10: Was das aktuelle Urteil angeht, das wollen die Verbraucherschützer jetzt prüfen und danach über ihr weiteres Vorgehen entscheiden.
0: Und einer der Verbraucherschützer ist Heiko Dünkel von der Verbraucherzentrale. Wir wollen das vertiefen. Guten Tag.
17: Ich grüße Sie.
0: Wir haben es ja eben gehört, die Klage wurde jetzt abgewiesen. Wie geht es jetzt also weiter?
17: Also bei diesem Thema geht es uns das vorweg, um nicht darum, diese Rabatt-Apps vom Markt zu fegen, sondern wir wollen hier Rabatte für alle. Und wenn man sich mal die Zahlen des Statistischen Bundesamtes für 2025 anguckt, da sehen wir in der Altersgruppe von 65 bis 74 immerhin erstaunliche 12% der Leute, die überhaupt kein Internet haben. Und die sind gerade in diesen preissensiblen Zeiten von Rabatten ausgeschlossen. Und wir denken, dass das diskriminierend ist. Uns war vorher klar, die Rechtslage ist relativ kompliziert. Wir haben heute beim Oberlandesgericht Brandenburg gehört, dass hier schon nicht mal eine Klage zulässig ist, jedenfalls nicht bei diesem Gericht. Andere Gerichte hatten da weniger Probleme, haben uns dann aber in der Sache abgewiesen. Unser strategisches Ziel war hier an drei verschiedenen Gerichtsstandorten mal unterschiedliche Meinungen zu hören. Und wir haben hier auch schon, obwohl wir natürlich lieber gewinnen als verlieren, einen wichtigen Zwischenschritt im Frühling erreicht, indem wir nämlich mit einem Verfahren zum Bundesgerichtshof gekommen sind. Und der hat jetzt das letzte Wort.
0: Der Ton ist tatsächlich nicht durchgehend sauber, Herr Dünkel. Wenn Sie vielleicht trotzdem einen Tick lauter sprechen könnten, würde das wahrscheinlich helfen. Ja. Sie haben ja die Discounter Netto und Penny angesprochen, gegen die Sie auch schon geklagt hatten, wo eben die Klagen unter anderem wegen fehlender Belege abgewiesen wurden. Hatten Sie denn diese, in Anführungsstrichen, Belege jetzt bei Lidl?
17: Also die Frage, ob es hier zu wenig Belege gibt oder nicht, ist natürlich eine Sachfrage, die die Gerichte beurteilen müssen. Wir haben aus unserer Sicht relativ umfassend dazu vorgetragen. Bei Lidl kam sogar noch dazu, dass hier auch unter 18-Jährige laut AGB des Discounters ausgeschlossen waren. Das Gericht hat sich hier, ich will nicht sagen, das einfach gemacht, aber es hat auf einer früheren Stufe, nämlich der Zulässigkeit, die Klage schon abgewiesen und hat sich mit diesen Fragen gar nicht beschäftigt.
0: Wenn wir jetzt auf diese Diskriminierung, auf den Vorwurf zurückkommen, jetzt mal ganz platt gefragt für alle, warum ist ein Rabatt, den jeder dann theoretisch gesehen aber per App bekommen kann, aus Ihrer Sicht trotzdem eine Benachteiligung?
17: Also zunächst mal, uns erreichen dazu auch tatsächlich Beschwerden. Es ist ein Thema. Es ist auch weltweit ein Thema, ja. Wenn Sie sich vorstellen, in dem ja als nicht wenig marktwirtschaftlich arbeitenden USA gibt es in der Millionenstadt San Diego sogar ein Gesetz, das eine Offline-Alternative vorschreibt. Die deutsche Gesetzeslage ist hier ein bisschen komplizierter. Das war uns auch vorher klar. Es gibt das allgemeine Gleichbehandlungsgesetz als quasi Eingriff in die Vertragsfreiheit der Unternehmen. Das ist irgendwie immer so eine Abwägung. Es gibt natürlich keine Vorschrift, die sich direkt an Rabatt-Apps richtet. Wir denken aber, dass hier trotzdem eine Diskriminierung vorliegt, weil eben, ja, das ist ja ein Fakt, nicht unerhebliche Bevölkerungsteile daran offensichtlich nicht teilnehmen können. Und ich glaube nicht, dass hier alle eine bewusste Entscheidung getroffen haben, das nicht zu tun.
0: Und Lidl argumentiert ja, die App sei ein freiwilliges Bonusprogramm. Wo ziehen Sie dann die Grenze zwischen zulässigem Marketing und eben ehrlicher Benachteiligung?
17: Na, das Gesetz verbietet erstmal grundsätzlich eine Diskriminierung aus Altersgründen im Massengeschäft. Und da haben auch alle Parteien irgendwie keinen Zweifel dran. Das haben wir hier als Fall dieses Massengeschäft des täglichen Bedarfs. In diesen preissensiblen Zeiten, Lebensmittelpreise sind wahnsinnig gestiegen in den letzten Jahren. Gerade bei den Discountern ist es wichtig, dass Rabatte für alle da sind, dass auch da alle Bevölkerungsteile von profitieren können. Und das ist tatsächlich ja nicht der Fall. Das streitet Lidl ja auch nicht ab. Man macht hier ein Tauschgeschäft, Daten gegen, also, und es sind erhebliche Daten, die da fließen, gegen die Rabatte, die jetzt gewährt werden. Offline-Rabatte kriegt man überhaupt nicht und das sehen wir als großes Problem. Das wollen wir gerichtlich klären lassen.
0: Das heißt, geht dann der gerichtliche Kampf für Sie weiter?
17: Der geht ja jetzt schon weiter, weil wir haben in einem Verfahren, nämlich gegen die Pennymarkt GmbH, in einem sehr vergleichbaren Fall schon den Weg zum Bundesgerichtshof, sind den wir schon gegangen. Bei Lidl heute, beim Urteil des Brandenburgischen Oberlandesgerichts, gucken wir uns natürlich jetzt genau an. Das Urteil ist relativ umfangreich mit vielen Ausführungen zur Zulässigkeit, ob wir da Angriffspunkte sehen. Die Revision ist nicht zugelassen, aber das heißt nicht, dass wir nicht weitermachen können. Wir gucken uns das genau an und treffen die Entscheidung in den nächsten Tagen.
0: Und wir werden das auch bestimmt weiterverfolgen. Vielen Dank für Ihre Zeit, Heiko Dünkel von der Verbraucherzentrale. Der Entwickler des KI-Chatbots Claude Anthropic ist erst 5 Jahre alt, will aber schon an die Börse gehen. Jetzt wurden erste Zahlen bekannt. Nach Angaben der Nachrichtenagentur Reuters strebt das Unternehmen eine Bewertung von $2 Billionen an, trotz Verlusten im vergangenen Jahr. Antje Erhardt von der ARD-Finanzredaktion über Risiken und Chancen des Börsengangs.
13: Eine angestrebte Bewertung von $2 Billionen. Damit wäre Anthropic das 7. wertvollste börsennotierte Unternehmen weltweit. Stand jetzt. Das wäre mehr sogar als SpaceX, der Raumfahrt- und Internetkonzern von Elon Musk, der im Juni an die Börse gegangen war. Und es wäre auch mehr als Anthropic selbst im Mai noch wert gewesen war. Damals zeigte eine Finanzierungsrunde, dass Investoren den Wert bei rund 1 Billion sehen. Was hat das Unternehmen dafür im Gepäck? Nun erstmal 42 Milliarden Dollar Jahresverlust und geplante Ausgaben von 518 Milliarden Dollar für Rechenleistung und Infrastruktur. Denn KI boomt und man will unbedingt mit dabei sein, deswegen auch die Börsenpläne. Und die zu einer Zeit, da KI-Modelle auch Negativschlagzeilen machen, weil sie sich verselbstständigen. Anthropic warnt denn auch explizit im Börsenprospekt ausführlich und drastisch vor existenziellen Risiken für die Menschheit. Die Modelle könnten Menschen erpressen, manipulieren und ihnen anderweitig schaden. Und erst dieser Tage hatte Anthropic gesagt, das ist die wichtigste Sicherheitsfrage der Menschheit. Dennoch hat das Unternehmen erst letzte Woche ein neues KI-Modell auf den Markt gebracht. Man will ja schließlich den Anschluss an die Konkurrenz nicht verpassen, sondern halten. Nichtsdestotrotz, mit dem Börsengang will das Unternehmen natürlich auch ein Momentum nutzen. Es sollte im November soweit sein, nach den Zwischenwahlen in den USA. Und das wäre schon ein wichtiger Stimmungstest für die gesamte KI-Branche. Konkurrent OpenAI will ebenfalls an die Börse, sieht das aber frühestens wohl erst im Januar 2027. Heute trifft erstmal der amerikanische Präsident auf Branchenvertreter. Man will gemeinsam ausloten, wie viel Freiheit die Unternehmen brauchen für Forschung und Entwicklung und wie viel Regulierung auf der anderen Seite nötig ist.
0: Behörden haben offenbar einen europaweiten Handybetrug aufgedeckt. Eine mutmaßliche Betrügerbande soll rund 1 Million gefälschte und minderwertige Mobiltelefone verkauft haben und Steuern hinterzogen haben. Der Schaden soll mindestens 300 Millionen Euro betragen, das teilte die Europäische Staatsanwaltschaft mit. Nach Recherchen von WDR, NDR und Süddeutscher Zeitung durchsuchten Fahnder rund 160 Objekte in 19 Ländern. 7 Beschuldigte wurden bereits am Wochenende verhaftet. Bei den aktuellen Spritpreisen denkt wohl mancher Autofahrer über den Kauf eines E-Autos nach. Aber vielerorts fehlt es noch an Ladestellen. Bis 2030 sollen 1 Million öffentliche Ladepunkte geschaffen werden. In Baden-Württemberg an der A81 wurde jetzt der bundesweit 100. Schnellladepark eingeweiht.
18: Der Minister fährt Hybrid. Wenn der Akku des Dienstwagens auf der Autobahn leer ist, schaltet das Fahrzeug automatisch auf Verbrenner um. Ob er das heute musste, ist nicht überliefert. Fest steht, damit das Laden an der Autobahn einfacher wird, will Steffen Bilger bis nächstes Jahr 200 Schnellladeparks eröffnet haben.
19: Wir sind wirklich sehr gut vorne mit dabei in Europa und so, dass jeder Elektroautofahrer sich darauf verlassen kann, er kann unterwegs jederzeit laden.
18: Hier im neuen Schnellladepark sollen das künftig 6 Autos gleichzeitig können, ordentlich Reichweite tanken in der Zeit einer normalen Rastpause. Doch 2 Probleme bleiben. Laden unterwegs ist oft noch deutlich teurer als zu Hause und die Ladepunktedichte im bundesweiten Vergleich schwankt stark. In Baden-Württemberg kommen auf 100.000 Einwohner 313 öffentliche Ladepunkte. In Sachsen-Anhalt sind es nur 174. Beim Anteil der Schnellladepunkte sieht es in Sachsen-Anhalt aber gut aus. 39% aller öffentlichen Ladepunkte sind hier Schnellladepunkte, ebenso in Thüringen und Mecklenburg-Vorpommern. Baden-Württemberg kommt nur auf 18%, nur Hamburg und Berlin liegen darunter. Dort gibt es allerdings auch deutlich weniger Autobahnkilometer. Können sich Autofahrer also auf einer Fahrt von Hamburg nach München darauf verlassen, in vernünftigen Abständen eine Schnellladesäule zu finden? Kerstin Meyer von Agora Verkehrswende, einer Denkfabrik für Verkehrs- und Klimapolitik, sagt, Deutschland stehe bei der Ladeinfrastruktur schon gut da. Entscheidend sei aber, dass die Ladepunkte auch dort stehen, wo sie gebraucht werden.
20: Also dass diejenigen, die auf der Langstrecke unterwegs sind, relativ zügig neue Ladepunkte finden oder in vernünftigen Abständen neue Ladepunkte finden. Hier setzt das Deutschlandnetz eigentlich die richtigen Ansätze für die Abdeckung. Und das muss jetzt aber auch umgesetzt werden.
18: Ursprünglich sollten die 200 Schnellladeparks des Deutschlandnetzes Ende dieses Jahres fertig sein. Das Ziel wird wohl nun erst gegen Ende des nächsten Jahres erreicht. Der Ausbau ist nötig. Schließlich werden immer mehr E-Autos in Deutschland zugelassen.
0: Beim Mercedes-Werk im Stuttgarter Stadtbezirk Untertürkheim ist die Sorge groß. Die Chefetage von Mercedes-Benz hatte angekündigt, dass dringend Kosten gesenkt werden müssen. Ansonsten würden zwei Werke geschlossen. Welche das sind, ist unklar. Aber auch der Stammsitz im Untertürkheim steht nicht unter Schutz.
3: Karin Scheller ist mit Wut im Gepäck auf dem Weg zur Betriebsversammlung. Die 45-Jährige arbeitet als Werkzeugeinstellerin in der Fertigung bei Mercedes-Benz in Stuttgart. 35 Stunden die Woche, so wie es im Tarifvertrag seit Jahrzehnten steht. Doch genau daran rüttelt ihr Unternehmen heftig. Bis zu 40 Stunden ohne Lohnausgleich sollen die Mitarbeitenden künftig leisten. Sonst würden Werke geschlossen, droht der Vorstand.
21: Also die Vorstellung, dass wenn wir jetzt mehr arbeiten, dass dann hier sichere Arbeitsplätze sind, halte ich für eine Illusion. Und deswegen lieber jetzt klare Kante zeigen, auf die Straße gehen.
3: Der Vorstandsvorsitzende Ola Kelenius meidet die Konfrontation noch auf der Straße, erreicht die Betriebsversammlung durch den Hintereingang. Ein Interview möchte er nicht geben. In der nicht öffentlichen Versammlung soll es dann aber hoch hergegangen sein. Nach SWR-Informationen droht der Vorstand erneut, zwei deutsche Werke zu schließen. Verhindern könnten das nur niedrigere Personalkosten. Denn während die Arbeitskosten in den deutschen Werken bei rund 50 Euro pro Stunde liegen, sind es nach Konzernangaben am US-Standort Tuscaloosa 10 Euro weniger. Im EU-Land Rumänien seien die Arbeitskosten sogar 40 Euro geringer. Unbezahlte Mehrarbeit sowie Kürzungen bei Urlaubs- und Weihnachtsgeld sollen den Standort Deutschland wieder wettbewerbsfähiger machen. Der Betriebsrat will von der 35-Stunden-Woche nicht abrücken, signalisiert aber grundsätzlich Gesprächsbereitschaft.
22: Was bedarf es denn an Sicherheiten für die Menschen, Perspektiven für die Menschen, damit auch so ein Unternehmen wie Mercedes alle deutschen Standorte in die Zukunft bringen kann? Und dann, glaube ich, ist die Belegschaft auch bereit, ihren Anteil zu leisten, um diese Voraussetzungen dafür zu schaffen.
3: Automobilexperte Felix Mogge hat in einer neuen Studie dargestellt, dass selbst bei Einsparungen 200.000 Arbeitsplätze in der Branche wegfallen könnten. Was also tun?
23: Der wichtigste Hebel für die Automobilhersteller zur nachhaltigen Sicherung ihrer Wettbewerbsfähigkeit ist die Anpassung der vorhandenen Überkapazitäten. Darüber hinaus gilt es aber auch sehr wohl, Fahrzeuge schneller zu entwickeln, effizienter zu produzieren und konsequent weiter in technologische Innovationen zu investieren.
3: Kommende Woche starten die Tarifverhandlungen in der Metall- und Elektroindustrie. Es geht um viel für die Automobilbranche und ihre Beschäftigten.
0: Eine große Schulgemeinschaft, in der es gelingt, jeden Einzelnen individuell zu fördern. Dafür hat die Bertha-von-Suttner-Schule aus dem hessischen Mörfelden-Walldorf in diesem Jahr den Deutschen Schulpreis erhalten. Kompetenzorientierung und Wissensvermittlung gehen hier ebenso Hand in Hand wie Wohlbefinden und Leistungsorientierung, hieß es von der Jury. Bundeskanzler Merz überreichte die Auszeichnung am Vormittag in Berlin.
24: Der Hauptpreis des Deutschen Schulpreises 2026 geht an die Bertha-von-Suttner-Schule.
18: Jedem Kind eine Chance geben, ist das Motto der Bertha-von-Suttner-Schule im hessischen Mörfelden-Walldorf. Gut 2000 Schülerinnen und Schüler werden hier unterrichtet, im Klassenverband, aber auch individuell.
6: Jedes Kind hat etwas zu sagen. Wir müssen zuhören. Wir müssen verstehen, was dieses Kind braucht.
18: Individuelle Förderung, dabei hilft auch die künstliche Intelligenz, zum Beispiel im Chemieunterricht. Bei der digitalen Lernstraße, einer Anwendung, die Lernfortschritte begleitet.
25: Und dann kommen wir zur KI. Und dann können wir dann Fragen stellen und unsere Lernmaterialien reinschicken. Und dann kontrolliert er das und dann bekommen wir einen Code, um dann weiter zum nächsten Abschnitt zu kommen.
18: Auch selbstständiges Arbeiten wird an der Gesamtschule gefördert. In 3 Doppelstunden pro Woche entscheiden die Kinder in Absprache mit den Lehrkräften, was gelernt werden soll. So wird auch das eigene Zeitmanagement verbessert. Das kommt an.
7: Weil wir auch so in unserem eigenen Tempo lernen können und uns nicht gesagt wird, nächste Woche müsst ihr dies, das Blatt fertig haben, sonst dies und das. Sondern hier dürfen wir selber entscheiden, wann das Arbeitsblatt fertig sein soll. Und wir dürfen uns auch hier immer in unserem Wochenplaner selber entscheiden, was wir diese Woche machen wollen.
18: Als Gewinner des Deutschen Schulpreises erhält die Bertha-von-Suttner-Schule ein Preisgeld von 100.000 Euro.
0: Und mein Kollege Tim Behrendonk hat mit unserem Korrespondenten Heiko Neumann gesprochen und ihn zunächst gefragt, womit die Jury ihre Entscheidung für die Bertha-von-Suttner-Schule begründet hat.
1: Ja, in Mörfelden-Walldorf wird dreimal pro Woche segeln gegangen. Also jetzt nicht sprichwörtlich, dass man sich in ein Boot setzt und auf das Wasser rausgeht. Nein, das ist ein Fachbegriff auf der sogenannten Bertha. Das heißt, dass aus den Hauptfächern Mathe, Deutsch und Englisch jeweils eine Doppelstunde pro Woche freigeschaufelt wird. Da gibt es dann keinen klassischen Buch- oder Bücherunterricht, sondern da bestimmen die Schülerinnen und Schüler selber, was sie machen wollen. Und das ist die große Chance auch für etwas benachteiligte Schülerinnen und Schüler, dann zu sehen, wo sie noch eine Schwäche haben. Sie dürfen sich selber Lehrpläne und Checklisten erarbeiten, natürlich mit Unterstützung der Lehrkräfte, und da dann selber sich organisieren und gucken, wo sie noch Defizite haben und was sie vielleicht für die nächste Klausur oder für die nächste große Aufgabe noch benötigen. Das ist ein freies, selbstständiges Arbeiten, das unwahrscheinlich gut ankommt. Und das haben wir auch bei unseren Dreharbeiten gemerkt in dieser Schule im Vorfeld, dass da eine unheimliche Konzentration herrscht in diesem Klassenraum, dass die Kinder nicht einfach frei und wild durch die Gegend düsen, sondern dass da sehr konzentriert und auch sehr fachgerecht gearbeitet wird. Und das ist einer der Wege, den die Bertha von Suttner Schule aktuell geht. Und das auch schon seit einigen Jahren.
2: 100.000 Euro? Was macht die Schule damit? Weißt du das schon?
1: Ja, das ist natürlich ein ganz schöner Batzen. Also das wird natürlich auch für Lehrmittel ausgegeben, für Exkursionen, für Klassenfahrten. Das ist auch eine Schule, jetzt nicht unbedingt in einem ganz großen Brennpunktgebiet, aber der Migrationsanteil der Schülerinnen und Schüler ist schon sehr hoch an dieser Schule. Und viele kommen auch aus extrem sozial benachteiligten Familien und Umständen. Also dafür kann das Geld durchaus verwandt werden. Natürlich auch in Sachen, der nächste Sommer steht ja auch wieder vor der Tür, dass man vielleicht mal ein bisschen an das Gebäude rangeht und auch in Sachen Klimaschutz ein wenig tun kann. Also 100.000 Euro sind für eine Schule sehr, sehr viel Geld, aber so viel Geld wird natürlich auch sehr schnell auch schon wieder ausgegeben sein.
2: Ich wollte gerade sagen, dann ist das Geld auch schnell wieder weg. Mehr als 2.000 Schülerinnen und Schüler, wahnsinnig große Schule. Wie schaffen die es da, die Einzelnen im Blick zu behalten? Wir haben die Direktorin ja gerade gehört, das soll diskriminierungsfrei gehen, das soll einfach für die Schülerinnen und Schüler zugänglich sein. Wie soll das gehen bei 2.000 Schülern?
1: Ja, das ist die große Stärke, dass die Bertha von Suttner Schule tatsächlich 250 Lehrkräfte hat, also auch eine sehr, sehr große Zahl. Und auch die Schulleiterin, sie vergleicht ihre Schule ein bisschen mit Harry Potter, mit Hogwarts. Da gibt es ja auch zum Beispiel in dem Haus, in dem Harry Potter war, in Gryffindor, da gab es den Hauslehrer bzw. die Hauslehrerin in diesem Fall. Eine ähnliche Konstruktion gibt es auch an der Bertha von Suttner Schule. Natürlich der Klassenlehrer, der schaut in erster Linie auf den Klassenverbund, auf das große Ganze, aber dann gibt es dann noch sogenannte Hauslehrer, Hausaufseher, die haben dann die einzelnen Schüler im Blick, und da wird dann auch in Kooperation mit dem jeweiligen Klassenlehrer dann nochmal ganz individuell drauf geschaut. Schülerin A hat Defizite hier in diesem Bereich, Schüler B vielleicht mehr in Mathe, und da wird dann sehr individuell drauf geschaut. Da nimmt man sich auch extrem viel Zeit an dieser Schule, dass wirklich niemand abgehängt wird. Natürlich ist es unmöglich, alle auf dem gleichen Level zu halten, aber die schwächeren Schülerinnen und Schüler, die werden da sehr gut abgeholt, sehr gut mitgenommen und auch zu einem Abschluss gebracht.
2: Du hast es gesagt, viele Kinder dort wachsen unter schwierigen sozialen Bedingungen auf. Was tut die Schule da konkret, damit die Herkunft nicht über den Schulerfolg entscheidet?
1: Da wird in den Klassen eigentlich überhaupt keinen Unterschied gemacht. Also in erster Linie werden natürlich dann auch wird der Hauptaugenmerk auf die schwächeren Schüler gelegt, und dafür sind auch diese Segelstunden extrem wichtig, dass sich untereinander auch viel geholfen wird. Da wird nicht nur individuell gearbeitet, da wird auch sehr viel Wert drauf gelegt, dass da große Zeit auch investiert wird, dass in Gruppen gearbeitet wird. Die werden dann auch so zusammengestellt, dass etwas bessere Schüler natürlich auch den schwächeren Schülern helfen. Auch gerade eben jenen, die vielleicht auch noch eine kleine Sprachbarriere haben. Also man hilft sich da gegenseitig, und auch die Lehrkräfte sind gerade an dieser Schule extrem darauf bedacht, zuzuhören. Das ist das große Credo dieser Schule, dass man nicht von oben herab nach unten die Lehrpläne durchdrückt, sondern man hört sehr stark auf die Bedürfnisse der Kinder und stellt diese auch extrem in den Vordergrund.
2: Die Jury des Schulpreises, die hebt ja besonders den Einsatz der künstlichen Intelligenz hervor. Manch eine Schule verbannt ja wieder sozusagen Tablets und Handys aus dem Unterricht komplett. Wie sieht das an dieser Schule aus?
1: Das wird da sehr genutzt in den naturwissenschaftlichen Fächern, sehr stark in Chemie beispielsweise. Da haben die Schülerinnen und Schüler die Möglichkeit, ihre Antworten in das Tablet einzugeben. Die KI überwacht dann bzw. benotet und bewertet dann, teilt die Schülerinnen und Schüler dann auch in verschiedene starke Gruppen ein, zum Beispiel in Chemiker, in Laborant oder in Azubi. Und wenn man als Chemiker schon ein bisschen weiter ist und vielleicht das große Ganze im Fach Chemie ein bisschen besser überblicken kann, dann bekommt man dann auch automatisch etwas schwierigere Aufgaben. Und die Schüler, die noch etwas Defizite haben, die werden dann auch mit bildlichen Unterstützungen mitgenommen und kriegen

0: kriegen einen ganz automatisch durch die KI auch noch eine bessere Unterstützung oder auch Hilfen, wo sie sich dann selber auch helfen können oder beispielsweise auch in Mathematik, da wird von der KI abgefragt, wie es dann in Sachen Multiplikation aussieht. Kann man denn auch Brüche miteinander multiplizieren? Und da findet die KI sehr schnell heraus, ob ein Schüler das kann oder nicht. Und wenn er es denn eben nicht kann, bekommt er auch auf spielerische Art eine Anleitung, wie er dann auch in beispielsweise diesen frei arbeitenden Segelstunden sich selber helfen kann, um dann vielleicht da die Defizite von sich aus dann auch wieder aufzuarbeiten.
1: Das klingt nach vielen guten Ideen. Was glaubst du, könnten andere Schulen davon übernehmen, ohne erneut einen Schulpreis gewinnen zu müssen oder zu können?
0: Ja, sehr viel. Und so hat es im Übrigen die Bertha-von-Suttner-Schule auch gemacht. Also die Lehrkräfte sind da wie Hospitanten auch in andere Schulen gegangen, wenn sie gemerkt haben, da wird etwas anderes gemacht und haben sich dann immer das Beste herausgepickt. Also diese Möglichkeit besteht ja in diesem ganzen großen Schulverband. Also man kann sich da durchaus auch Anregungen holen, so wie es die Bertha-von-Suttner-Schule selber auch gemacht hat. Man ist da sehr offen und lädt andere Lehrkräfte durchaus einmal vorbeizuschauen in Mörfelden-Walldorf.
1: Heiko Neumann, danke dir für die Einordnung. Danke nach Frankfurt am Main.
0: Dankeschön.
2: Ihr habt uns gebeten, mal was über angebliche Biolabore in der Ukraine zu machen. Seit Jahren kursieren Karten im Netz mit Standorten, an denen gefährliche Experimente stattfinden sollen. Wo die USA angeblich geheim an einem Killer-Virus forschen soll. Und nun hat sie das Thema wieder angeheizt. Vor ein paar Wochen hat die damalige Chefin der US-Geheimdienste ihr Land an den Pranger gestellt.
3: Heute veröffentliche ich neue Beweise für die langjährige Finanzierung von mehr als 120 Biolaboren in mehr als 30 Ländern durch die US-Regierung. Zu diesen Biolaboren gehören auch Einrichtungen in Ländern wie der Ukraine.
2: Manche fühlen sich seitdem bestätigt. Da ist etwas, was verschwiegen werden soll. Aber was steckt da genau dahinter und wie gefährlich sind diese Biolabore in der Ukraine? Wir haben Geheimdienstdokumente durchforstet, in Archive geschaut und mit Experten gesprochen. Und wir haben eine Erklärung gefunden, warum sich dieser Mann ganz besonders freut, dass uns die Biolabore so beschäftigen. Hi, ich bin Chiara von Rabbit Hole. Was ist dran an den Erzählungen über US-finanzierte Biolabore in der Ukraine? Tulsi Gabbard ist heute nicht mehr Direktorin der Nationalen Geheimdienste der USA. Aber zu ihrem Abschied im Mai hat sie eine Bombe platzen lassen.
3: Ein von den USA finanziertes Biolabor in der Ukraine beherbergte wahrscheinlich gefährliche Krankheitserreger und war seit langem der Gefahr russischer Angriffe, einer Beschlagnahmung oder Beschädigung ausgesetzt. Ihnen wurden wissentlich Beweise für die Existenz und Finanzierung dieser Labore vorenthalten.
2: Also das sei deshalb brisant, weil da ein Ausbruch drohen könnte. Weil gefährliche Viren aus den Laboren in Umlauf geraten könnten. Wie in Science-Fiction-Filmen.
4: Worauf wollen Sie hinaus? Wenn einer erkrankt, wir haben es jetzt 10. Und wenn nur einer von Ihnen aus Cedar Creek herauskommt, dann haben die ein hochinteressantes Problem.
2: Tulsi Gabbard sagt, die USA würden heimlich gefährliche Experimente finanzieren.
3: Viele dieser von der US-Regierung finanzierten Biolabore betreiben oder betrieben Forschung mit gefährlichen und hoch ansteckenden Krankheitserregern. In manchen Fällen auch gefährliche Gain-of-Function-Forschung und das bei äußerst geringer Transparenz und Aufsicht.
2: Gain-of-Function, also das gezielte Kreuzen von Viren. Aber was ich gerade wirklich nicht checke, warum kritisiert die ehemalige Geheimdienstchefin die USA? Mein Kollege Jan hat viel recherchiert. Jan, will sie US-Präsident Donald Trump schaden?
5: Überhaupt nicht. Sie sagt, die Vorgängerregierung habe die Schuld, Ex-Präsident Joe Biden. Und das hört man ja sehr oft in den USA, wenn irgendwas Negatives passiert, dann soll es Joe Biden gewesen sein.
2: Okay, aber gibt es diese Labore?
5: Ja, diese Labore gibt es. Und ich habe hier diese Akten aus der Ukraine. Die hat das Land bei der UN eingereicht, denn sie hat auch die Biowaffenkonvention unterschrieben und hat sich damit verpflichtet, keine Biowaffen zu entwickeln oder daran zu forschen. Da hätte sie gar nicht irgendwie ihre Geheimdienste in Bewegung setzen müssen und dort einen ominösen Bericht verfassen müssen. Das ist einfach schon seit Jahren im Internet. Diese Akten hier wurden von der US-Botschaft in Kiew eingereicht und veröffentlicht. Und da steht auch das Metchnikov Anti-Plague-Institut in Odessa drin. Das ist das Institut, was die, ich sag mal, gefährlichsten Viren in der Ukraine untersucht. Das ist einfach schon seit Jahren im Internet. Da ist gar nichts geheim.
2: Hat Tulsi Gabbard denn noch andere geheime Labore präsentiert?
5: Tatsächlich hat sie uns eine Karte präsentiert, auf der eine Auswahl an Laboren drauf ist. Nicht alle, also die USA haben

0: insgesamt 46 in der Ukraine gefördert. Aber wenn man sich mal diese Karten hier nebeneinander anschaut, dann sieht man erstens, Kiew ist in ihrer Karte komplett aus dem Bild raus, also das liegt ganz woanders. Und den Ort Tscherniw, den gibt es einfach gar nicht. So, und das ist halt komplett weird. Wie kann das sein, dass eine Geheimdienstchefin so eine Karte präsentiert?
1: Ich halte fest, so geheim ist das gar nicht. Könnt ihr übrigens hier alles nachlesen. Labore gibt es, gefährliche Erreger auch. Aber besteht auch eine Gefahr für uns? Und wozu wird an diesen Erregern überhaupt geforscht?
2: Es ist selbstverständlich, dass es in der Ukraine Labore gibt, die zu human- und veterinärmedizinischen Zwecken forschen und dabei mit Krankheitserregern arbeiten. Das ist auch bei uns und in jedem anderen Land mit einem modernen Gesundheitssystem der Fall. Schließlich geht es darum, Krankheitsausbrüche und Erreger wie zum Beispiel Tuberkulose, Hunter oder Milzbrand frühzeitig zu diagnostizieren, um Menschen und Tiere so gut es geht zu schützen.
1: Das ist Darius Rahimi, Beauftragter der Bundesregierung für Fragen der Rüstungskontrolle, Abrüstung und Nichtverbreitung. Sein Job ist es unter anderem, möglichst immer zu wissen, was andere Länder Gefährliches tun. Er sagt, nicht für jede Forschung werden vermehrungsfähige Viren benötigt. Entscheidend sei, dass solche Arbeiten nur unter der jeweiligen erforderlichen Sicherheitsstufe in dafür ausgelegten Laboren und nach einer strengen Risikobewertung stattfinden. Und in der Ukraine? Dort arbeiten nach eigenen Angaben seit 2016 die Bundeswehr und das Bernhard-Nocht-Institut an einem Biosicherheitsprogramm.
2: Thematisch ging es um Diagnostik, epidemiologische Überwachung und Laborsicherheit. Die spezifische Expertise des Sanitätsdienstes der Bundeswehr wurde also genutzt, um biologische Risiken vor Ort und damit auch für uns alle zu verringern.
1: Auch in Deutschland gibt es Labore, die Erreger erforschen und versuchen, Seuchen und Pandemien einzudämmen. Während die Ukraine ein Labor der Schutzstufe 3 hat, gibt es hier 101 Labore dieser Art sowie 4 der allerhöchsten Stufe 4. Das Deutsche Bernhard-Nocht-Institut für Tropenmedizin hat in der Ukraine Trainings gemacht zur Diagnostik von Krim-Kongo-Fieber, Hantaviren und Mpox. Und auch die Bundeswehr unterstützt laut eigenen Aussagen Labore in Kiew und Kharkiv. Das sind beide Städte, die von Russland immer wieder angegriffen werden. Wie kann man da die Sicherheit in den Laboren noch gewährleisten?
2: Eine absolute Sicherheitsgarantie kann es in einem Kriegsgebiet nicht geben. Deshalb kommt es auf konsequente Risikominimierung an. Dazu gehören die Beachtung internationaler Standards für Biosicherheit, sichere Lagerung, Reduzierung von Beständen auf das für Forschungszwecke absolut Nötige, Zugangskontrollen für Mitarbeitende sowie Notfallpläne. Wenn sich die Sicherheitslage so verschärft, kann es teilweise notwendig werden, besonders riskantes Material zu verlagern oder zu vernichten, wie es zum Beispiel die Weltgesundheitsorganisation empfiehlt.
1: Okay, Biolabore mit gefährlichen Erregern im Schrank und das mitten im Kriegsgebiet, das klingt nicht ideal. Wie eine Riesenverschwörung erscheint mir das alles aber nicht. Außerdem habe ich hier ja gerade mit einem deutschen Regierungsvertreter gesprochen. Warum wird das trotzdem von manchen Akteuren immer wieder so weiterverbreitet?
0: Diese Social-Media-Posts habe ich bei meiner Recherche immer wieder gefunden.
3: Die Biolabore existierten. Die Russische Föderation betrachtete sie als Bedrohung und die US-Regierung führte eine aktive Propagandakampagne durch, um die offensichtlichen Beweise zu leugnen.
0: Oder?
3: Im Jahr 2014 verlegte Obama Faucis Forschung ins Ausland, nachdem mehr als 250 Wissenschaftler um seine Schließung gebeten hatten.
0: Oder aber auch?
4: Wusstest du, dass es über 120 Biolabore weltweit gibt? Gefährliche Viren wie Anthrax und Ebola wurden entdeckt. Lass uns die Wahrheit über diese gefährlichen Forschungseinrichtungen aufdecken.
0: Ich wollte herausfinden, wer in der Politik das Thema pusht. Ich habe insgesamt 8 Anfragen im Bundestag zu Laboren in der Ukraine gefunden. Immer von der AfD und von damaligen linken Abgeordneten.
1: Steffen Cotré von der AfD ist einer der Politiker, die 2022 eine kleine Anfrage an die Bundesregierung gestellt hatten. Cotré sitzt immer noch im Bundestag und dort fällt er vor allem auch durch seine Reisen nach Russland auf. Erst im Sommer ist er wieder nach St. Petersburg gereist. Wir haben Cotré mal gefragt, was er heute von den US-Berichten über die Biolabore in der Ukraine hält. Er behauptet in seiner Antwort:
3: Die US-Biolabore in der Ukraine haben das machen können, was ihnen in den USA zu Recht verboten war. Die USA haben die Labore abgebaut und ihre Spuren verwischt. Die Einkreisungspolitik ist für die USA aufgegangen. Russland wird geschwächt und wichtige Ressourcen der Ukraine werden für die USA gesichert.
1: Für diese Behauptungen gibt es keinerlei Belege. Und auch Cotré selbst legt keine

0: Pilzbrand, Cholera, afrikanischer Schweinepest und anderen tödlichen Krankheiten.
1: Warum Russland das Thema so mag, habe ich Dr. Veronika Solopova gefragt. Es geht um Desinformation, also das gezielte Verbreiten von falschen Informationen. Und Solopova ist Expertin für russische Kampagnen.
2: Also Russland normalerweise braucht Narrative, um diesen Krieg zu legitimieren, sowohl gegenüber dem eigenen Publikum als auch gegenüber einem internationalen Publikum.
1: Und auch als Tulsi Gabbard ihre angeblichen Enthüllungen groß verbreitet hat, ist Russland darauf angesprungen.
2: Für das russische Publikum passt das sehr gut in ein traditionelles russisches Selbstbild, so wie Russland beginnt angeblich keine Kriege, sondern verteidigt sich immer nur. Und warum gerade Labore? Also ein Grund ist sicherlich der Zeitpunkt. Als der großflächige Krieg begann, kamen wir gerade aus der Covid-Pandemie und die Vorstellung von amerikanischen Laboren, die irgendwo in einem für viele Menschen relativ unbekannten osteuropäischen Land etwas Mysteriöses machen, ließ sich sehr leicht mit bereits existierenden Verschwörungstheorien über den Ursprung von Covid und generell über künstlich erzeugte Krankheiten verbinden.
1: Fassen wir nochmal zusammen. Biolabore in der Ukraine gibt es. Gefährliche Erreger, jede Menge. Pumpen die USA oder Deutschland Steuergeld in einige dieser Labore? Auch ja. Belege für Biowaffen oder gefährliche Gain-of-Function-Forschung?
3: Dafür haben wir in den Unterlagen von Tulsi Gabbard, der US-Botschaft in Kiew, einem amerikanischen Beratungsunternehmen und der UN keinerlei Hinweise gefunden. Selbst Russland hat nach der Eroberung der Labore in Donetsk, Luhansk und auf der Krim keine Beweise vorgelegt.
1: Aber ist das alles ein Geheimnis? Nein. Weniger als das. Die Informationen dazu sind alle öffentlich einsehbar. Allerdings gibt es einige Akteure, denen es lieber wäre, wir würden weiterhin alle glauben, wir würden hinters Licht geführt. Die Welle der Desinformation rund um die Biolabore begann pünktlich kurz vor der Invasion Russlands in die Ukraine. Die Forschung ist, soweit wir aktuell wissen, rein zivil und es wird nur mit den Erregern geforscht, die bereits in der Ukraine vorkommen oder eingeschleppt wurden. Und wie ist es bei euch? Glaubt ihr den Erzählungen von den Biolaboren oder ist es doch eher ein Fall für Hollywood?
4: Wenn dieses Virus dort herauskommt, werden 260 Millionen Amerikaner auf entsetzliche Weise sterben.

0: Die gesetzliche Pflegeversicherung steckt tief in den roten Zahlen. Deswegen möchte Bundesgesundheitsminister Linnemann von der CDU morgen einen Gesetzentwurf durchs Kabinett bringen, in dem es vor allem erstmal um eines geht: Sparen. Größere strukturelle Reformen soll dann eine Kommission erarbeiten. Doch die SPD will kein reines Kürzungspaket beschließen. So wurde heute hinter verschlossenen Türen weiterverhandelt. Bis jetzt ist nicht bekannt, ob oder worüber Bundeskanzler Merz und seine Ministerinnen und Minister morgen abstimmen. Matthias Deiß in Berlin. Wie ist der aktuelle Stand bei den Verhandlungen?
1: Nun, es geht wirklich den ganzen Tag hin und her. Eine Einigung sei weiter möglich, habe ich vor wenigen Minuten erst aus Regierungskreisen gehört. Insgesamt empfangen wir aus Union und SPD den Tag über und auch jetzt am Abend aber eher pessimistische Signale. Eine Kabinettsbefassung sei morgen noch juristisch möglich, höre ich aus der Union. Heißt im Umkehrschluss politisch eher unwahrscheinlich. Aber noch ist nichts entschieden, weder in die eine noch in die andere Richtung. Und es wird weiter verhandelt. Die Nacht ist ja noch lang.
0: Aber wie könnte denn ein möglicher Kompromiss aussehen?
1: Ja, der Gesundheitsminister will den Entwurf mit Kürzungsmaßnahmen durchwinken, um die Finanzlücke zu schließen, im Gegenzug aber zusichern, dass man tiefgreifende Reformen zusammen angeht, etwa mit einer Kommission, wie das ja auch schon bei der Rente gemacht wurde. Fraglich, ob die SPD da mitgeht. Möglich wäre auch eine Art Durchwursteln. Man streicht ein paar Kürzungen, holt das Geld an anderer Stelle wieder rein und sagt, da hat jede Seite was bekommen. Oder aber man nimmt jetzt den Druck etwas raus, schiebt den Entwurf um ein paar Tage mit einer schnellen und tiefgreifenden Reform. Aber rechnet vorerst keiner.
0: Informationen von Matthias Deiß in Berlin. Vielen Dank. Russlands Angriffskrieg auf die Ukraine hat dazu geführt, dass auch bei uns die Verteidigung wieder wichtiger genommen wird. Dazu zählt der Schutz des eigenen Staatsgebiets. Genau darum kümmert sich die Heimatschutzdivision der Bundeswehr. Sie wurde vergangenes Jahr aufgestellt und umfasst tausende Reservisten und Soldaten. Ihre Aufgaben unter anderem kritische Infrastruktur wie Häfen und Brücken im Ernstfall schützen, feindliche Drohnen abwehren sowie die Bewegungsfreiheit für Truppen sichern. Auf all das bereitet sich die Heimatschutzdivision im Moment bei einer ersten großen Übung im öffentlichen Raum vor.
2: Leg dich hin!
3: Hinlegen!
2: Leg dich auf den Boden!
3: Runter!
4: Hier wird gerade ein Feind überwältigt. Ein Spion, der Soldaten mit einem Messer angegriffen hat. 140 Kräfte der Heimatschutzdivision trainieren für den Ernstfall bei Stendal in Sachsen-Anhalt. Der öffentliche Raum birgt Herausforderungen fürs Üben, erklärt der Leiter der Division.
5: Sehr viele Absprachen mit Behörden, die kannte ich bis dahin noch nicht mal. Also ich habe hier auch viel gelernt. Grundsätzlich geht es aber insbesondere darum, dass wir hier natürlich mit unserem Übungsbetrieb das tägliche Leben jetzt nicht unnötig einschränken.
4: Er und die anderen Soldaten der Bundeswehrübung dürfen ihre Namen aus Sicherheitsgründen nicht nennen. Ein Großteil der Teilnehmer sind Reservisten, die freiwillig mitmachen.
6: Im wahren Leben arbeite ich im Büro. Ich arbeite für ein großes Industrieunternehmen und dort im Einkauf.
7: Helft dir doch mal, verdammt, ey, die ist bewusstlos!
4: Ein anderer Teil des Trainings, die Heimatschützer sollen eine wichtige Brücke sichern, stoßen dabei aber auf einen Autounfall mit verletzten Zivilisten und müssen erste Hilfe leisten.
5: Wir versuchen hier unsere Soldaten in gängigen, annehmbaren Lagen, die Heimatschutzkräften halt so begegnen können, auszubilden, zu beüben, um hier Handlungssicherheit einfach im Umgang mit einfachen Themen zu haben.
4: Seit 12 Tagen trainieren Kräfte des Heimatschutzes in Sachsen-Anhalt und in Rheinland-Pfalz im öffentlichen Raum. Insgesamt 450 Soldaten aus 3 Bundesländern machen mit und üben für den Ernstfall.
0: Und Bremen und Bremerhaven rüsten sich für den Ernstfall. Bis 2031 soll die Region zur NATO-Drehscheibe ausgebaut werden. Darauf haben sich Verteidigungsminister Pistorius und Bremens Bürgermeister Bovenschulte geeinigt. Insgesamt sollen mehr als 1,5 Milliarden Euro in den Hafen in Bremerhaven und in den Flughafen Bremen investiert werden. Gut 3 Jahre nach dem Einstieg der chinesischen Staatsreederei COSCO im Hamburger Hafen sorgen Pläne des Unternehmens für Kritik. Nach einem Bericht des Handelsblatts will die Bundesregierung verhindern, dass COSCO große Teile des Speditionsunternehmens Zippel übernimmt. Zippel ist auf Containertransporte spezialisiert und spielt auch bei der logistischen Unterstützung von Bundeswehr und NATO eine Rolle. Die Regierung habe Sicherheitsbedenken, denn durch den Verkauf von Zippel an die Chinesen entstünden strategische Abhängigkeiten.

0: Ins Ausland. Der Wohnungsmarkt in Spanien ist schon seit längerem angespannt. Die Mieten sind hoch, bezahlbarer Wohnraum ist knapp. Als die 87-jährige Mari Carmen Abascal vor einer Woche zwangsweise aus ihrer Wohnung in Madrid geholt wurde, war die Empörung bei vielen Spaniern groß. Landesweit demonstrieren die Menschen seitdem gegen die Wohnungspolitik, auch heute, und die Proteste zeigen Wirkung.
1: Der zentrale Platz im Herzen Madrids. Belegt von Menschen, die gegen Mietwucher und Wohnungsnot demonstrieren. Wir zelten hier, weil wir eine bessere Situation auf dem Wohnungsmarkt fordern. Wir wollen die Chance haben, zu Hause auszuziehen. Das ist doch nicht zu viel verlangt. Der Wohnungsmarkt ein Problem für Jung und Alt. Auslöser der derzeitigen Proteste: Mari Carmen, eine 87-jährige Frau, die eine Mieterhöhung nicht zahlen konnte und aus ihrer Wohnung verbannt wurde. Erschöpft musste sie ins Krankenhaus. Zehntausende trieb dieser Fall auf die Straßen. Wir alle sind Mari Carmen, heißt es seitdem bei Protesten, die es mittlerweile nicht nur in der Hauptstadt gibt, sondern auch in anderen großen Städten wie hier in Barcelona oder in Sevilla. Laut Studien fehlen derzeit mehr als 700.000 Wohnungen in Spanien. Die Regierung kündigt heute Maßnahmen an, unter anderem: Wir wollen den Immobilienkauf von Unternehmen stoppen, die Wohnungen als Spekulationsobjekt betrachten. Außerdem will die linke Regierung Zwangsräumungen erschweren. Am Freitag soll das Parlament über die Vorschläge abstimmen. Eine eigene Mehrheit hat die Koalition von Ministerpräsident Sanchez dort nicht. Für Mari Carmen in Madrid gibt es derweil eine Lösung. Sie bekommt einen neuen Mietvertrag und kann hierher zurück, in ihre Wohnung.
0: Die Handys in diesen Kartons sehen aus wie neu und werden im Internet auch als Neuware verkauft. Doch in Wirklichkeit sind die Geräte wohl aus gebrauchten Teilen zusammengebaut worden, gereinigt und neu verpackt. Das sagt die Europäische Staatsanwaltschaft und hat deshalb heute eine groß angelegte Razzia in zahlreichen Ländern gestartet. Die Ermittler gehen davon aus, dass der Schaden durch das Betrugssystem bei mindestens 300 Millionen Euro liegt.
2: Seit den frühen Morgenstunden durchsuchen Ermittler von Zoll, Polizei und Steuerfahndung eine Lagerhalle in Krefeld. Hier lagern tausende Mobiltelefone, die über Online-Shops offenbar als Neuware verkauft werden sollten. Zeitgleich wurden Objekte in ganz Deutschland und 18 weiteren europäischen Ländern durchsucht.
3: Wir sind mit etwa 1700 Kräften europaweit unterwegs. Und einer der Schwerpunkte liegt hier in Nordrhein-Westfalen.
2: Es geht um den Handel mit vermeintlich neuen Handys. Nach Recherchen von WDR, NDR und Süddeutscher Zeitung sollen die Mobilfunkgeräte laut Ermittlern tatsächlich aus gebrauchten Altgeräten zusammengesetzt worden sein. Diese seien zuerst in die Niederlande importiert und von dort in diese Lagerhalle nach Krefeld verschickt worden. Von hier sollen die Geräte seit 2017 als neue Handys via Online-Shops millionenfach an Kunden verkauft worden sein. So der Verdacht der Europäischen Staatsanwaltschaft. Neben diesem mutmaßlichen Betrug soll zusätzlich noch anfallende Mehrwertsteuer in Millionenhöhe unterschlagen worden sein, so die EU-Generalstaatsanwältin.
4: We have a criminal organization.
2: Wir haben hier eine kriminelle Organisation, die den Menschen online über 1 Million Mobilfunkgeräte verkauft hat, als wären sie neu. Dabei entstand ein Schaden in Höhe von ungefähr 300 Millionen Euro. Bereits am Samstag hatten die Ermittler 7 Haftbefehle vollstreckt. Die 2 Hauptbeschuldigten sollen ein Ukrainer und ein Mann aus Moldawien sein.
0: Feiern, tanzen und das Leben genießen, dafür strömen jedes Jahr Millionen Besucher zum Münchner Oktoberfest. Doch wo viele Menschen zusammenkommen und der Alkohol in Strömen fließt, gibt es auch Schattenseiten. Und dazu gehört das sogenannte Upskirting, also das heimliche Filmen unter den Rock von Frauen. Recherchen des Bayerischen Rundfunks zeigen, wie Videos verbreitet und sogar verkauft werden. Ein Fahrgeschäft auf der Wiesn steht im Fokus, das sogenannte Teufelsrad.
5: Wer am längsten auf der Scheibe bleibt, gewinnt. Vor einigen Jahren fährt auch Sandra auf dem Teufelsrad mit. Sie möchte anonym bleiben.
6: In dem Moment war es einfach voll der Adrenalinschub, es war witzig.
5: Ein halbes Jahr später schreibt ein Bekannter aus dem Ausland: Bist du das? Ihre Fahrt auf dem Teufelsrad ist im Internet gelandet. Das hochgerutschte Dirndl sorgt für massenhaft Klicks aus aller Welt.
6: Das ist einfach unangenehm, wenn man sich vorstellt, was machen die Männer, während sie sich das Video anschauen.
5: Ein Rechercheteam des Bayerischen Rundfunks findet tausende weiterer solcher Videos vom Teufelsrad.

0: Rat und die Akteure, die dahinter stecken. Sie kommen aus Bayern und der Ukraine und haben daraus ein Geschäftsmodell gemacht. Mehr als 100 Millionen Views haben allein die Videos mit Sandra. Eigentlich ist das Filmen unter den Rock seit 2021 verboten. Doch in vielen Fällen greift das Gesetz nicht. Etwa wenn das gesamte Teufelsrad gefilmt wird oder die Frauen Radlerhosen unterm Dirndl tragen. Auch in Sandras Fall wurden die Ermittlungen eingestellt. Grünen-Politikerin Lena Gumnior spricht von einer Strafbarkeitslücke.
1: Die Plattformen, die schützen die Betroffenen nicht, aber der Staat, der muss die Betroffenen schützen und das macht er nämlich gerade nicht.
0: Eine Verschärfung des Gesetzes ist geplant. Das Teufelsrad dreht sich auch dieses Jahr wieder. Die Betreiber versuchen, die Besucher per Durchsage für die Problematik zu sensibilisieren.
2: Wie immer bei den Damenrunden lassen die Herren die Handys in der Hosentasche.
0: Dennoch, gefilmt wird weiterhin. Auch dieses Jahr sind wieder zahlreiche Videos im Netz aufgetaucht.
3: Und mit dem Thema Upskirting und dem Geschäft mit den Oktoberfest-Videos beschäftigt sich auch unser aktueller Tagesschau-Podcast 11KM. Gerade erst hat die PISA-Studie große Wissenslücken bei 15-Jährigen in Deutschland offenbart. Jetzt kommt die Organisation für wirtschaftliche Zusammenarbeit und Entwicklung mit guten Nachrichten, und zwar mit Blick auf die Abschlüsse. Der neue OECD-Bericht zeigt, dass 41% der jungen Menschen einen Hochschul- oder höheren beruflichen Abschluss machen, 11 Prozentpunkte mehr als 2015. 34% der Uni-Abschlüsse werden in den sogenannten MINT-Fächern gemacht, Mathematik, Informatik oder Naturwissenschaften, der höchste Wert im OECD-Vergleich. Kritisch bewertet die Organisation den großen Lehrermangel. Ein solch akuter Mangel ist an der Bertha von Suttner Gesamtschule kein Thema. Dort setzen etwa 250 Lehrkräfte darauf, die gut 2000 Schülerinnen und Schüler ganz persönlich zu begleiten. Dafür hat die Schule in Mörfelden-Walldorf in Hessen heute den Deutschen Schulpreis bekommen. Die Jury sieht in dem Konzept ein bundesweites Vorbild für Chancengleichheit.
4: Es ist ein Jubel wie bei der Oscarverleihung. Und eine Bestätigung für den Wandel von einer Brennpunkt hin zu einer Vorzeigeschule. An der Bertha-von-Suttner-Schule im hessischen Mörfelden-Walldorf werden gut 2000 Schülerinnen und Schüler unterrichtet. Im Klassenverband aber auch sehr individuell.
5: Wir haben eine sogenannte Hausleitung, kann man sich so ein bisschen wie bei Harry Potter vorstellen, die immer wieder ermutigt und stärkt. Die neben der Klassenleitung, die ja auch sehr viel für die Klasse tun muss, tatsächlich sich um das einzelne Kind kümmern kann, schauen kann, wie ist die Lernprogression.
4: Individuelle Förderung, dabei hilft auch künstliche Intelligenz, zum Beispiel im Chemieunterricht. Bei der digitalen Lernstraße, einer Anwendung, die Lernfortschritte begleitet.
6: Dann kommen wir zur KI und dann können wir dann Fragen stellen und unsere Lernmaterialien reinschicken und dann kontrolliert er das und dann bekommen wir den Code, um dann weiter zum nächsten Abschnitt zu kommen.
4: Auch selbstständiges Arbeiten wird an der Gesamtschule gefördert. In 3 Doppelstunden pro Woche entscheiden die Kinder in Absprache mit den Lehrkräften, was gelernt werden soll. So wird auch das eigene Zeitmanagement verbessert. Das kommt an.
7: Weil wir auch so in unserem eigenen Tempo lernen können und uns nicht gesagt wird, nächste Woche müsst ihr dies, das Blatt fertig haben, sonst dies und das. Sondern hier dürfen wir selber entscheiden, wann das Arbeitsblatt fertig sein soll. Und wir dürfen uns auch hier immer in unserem Wochenplaner selber entscheiden, was wir diese Woche machen wollen.
4: Als Gewinner des Deutschen Schulpreises erhält die Bertha von Suttner Schule ein Preisgeld von 100.000 Euro.
3: Und nun die Wettervorhersage für morgen, Mittwoch, den 30. September.
8: Ein Ausläufer des Tiefs westlich von Großbritannien erreicht morgen den Westen Deutschlands. Der Osten bleibt noch unter Hochdruckeinfluss. Heute Nacht ist es im Osten und Südosten klar oder gering bewölkt, sonst auch mal wolkig, aber trocken. Morgen gibt es in der Osthälfte neben Sonnenschein nur lockere Wolken. In der Westhälfte im Tagesverlauf dichtere Wolken, bis zum Abend bleibt es aber meist noch trocken. Heute Nacht Tiefstwerte von 17 Grad am Niederrhein bis 2 Grad im Südosten Bayerns. Morgen werden 19 Grad an der Ostsee und nochmal 30 Grad im Südwesten erreicht. Am Donnerstag in der Westhälfte dichte Wolken mit zum Teil kräftigem Regen, Schauern und einzelnen Gewittern. Nach Osten hin noch oft Sonnenschein. Freitag und Samstag erst regional Nebel, später Sonne, Wolken und einzelne Schauer.
3: In den Tagesthemen um 22.15 Uhr mit Jesse Wellmer blicken wir nach Sachsen-Anhalt. Wie könnte es dort mit der Regierungsbildung weitergehen? Außerdem possierliche Plagegeister, wie Lübeck versucht, der Waschbären Herr zu werden. Ich wünsche Ihnen einen schönen Abend.

0: von Suttner Schule.
1: Der Jubel war riesig. Die Bertha von Suttner Schule im hessischen Nimmerfelden-Walldorf hat den Deutschen Schulpreis 2026 bekommen. Schülerinnen und Schüler, die Direktorin und Lehrkräfte, alle waren überglücklich. Und die Frage ist, kann diese Schule ein Vorbild für alle anderen sein? Damit willkommen zu unserem heutigen Top-Thema bei Tagesschau 24. Mein Name ist Kirsten Gerhardt. Schön, dass ihr dabei seid. Ja, wie geht eigentlich gute Schule? Das hat heute die Jury des Deutschen Schulpreises beantwortet. Ihr habt sicher auch eine Meinung dazu. Wir wollen von euch daher wissen, hat deine Schule dich eigentlich gut auf das Leben vorbereitet? Darüber könnt ihr bei YouTube abstimmen. Schreibt uns gern eure Fragen. Oder per Mail, wenn ihr Lust habt, auch an topthema@tagesschau.de. Ja, dieses Thema, das scheint euch besonders zu interessieren. Ich sehe gerade, wir haben schon jede Menge Rücklauf. Zunächst wollen wir aber mal klären, zusammen mit Lilly Michaelsen in der Tagesschau-Redaktion, was muss denn eine Schule überhaupt mitbringen, um diesen Preis zu bekommen, Lilly?
2: Ja, die muss auf jeden Fall einige Kriterien erfüllen. Ich habe die hier mal mitgebracht in einer Grafik und habe mir da mal einige rausgepickt. Unter anderem geht es da zum Beispiel um die Unterrichtsqualität. Also um die Frage, ist der Unterricht verständlich? Fördert er zum Beispiel selbstständiges Lernen? Dann geht es um das Thema Leistung. Also was können Schülerinnen und Schüler erreichen, wenn sie zum Beispiel unterschiedliche Ausgangslagen haben? Es geht um das Thema Verantwortung, also wie viel dürfen Schüler selber zum Beispiel mitbestimmen, und es geht auch darum, ob die Schule eine sogenannte lernende Schule ist, also inwiefern sich die Schule selber weiterentwickelt, überprüft sie zum Beispiel, was klappt jetzt ganz gut im Unterricht und was nicht, oder werden zum Beispiel Daten erhoben, die eben dann zum Beispiel ja, die Unterrichtsqualität verbessern können.
1: Und wie wird das dann überprüft?
2: Ja, diese Jury fährt dann in die Schulen meist 2 Tage lang, sitzt dann mit im Unterricht, hört genau zu, spricht dann mit den Schülerinnen und Schülern, mit den Lehrern, mit der Schulleitung und schaut dann eben, ja, ob die Kriterien erfüllt wurden und wo sie vielleicht am besten erfüllt wurden.
1: Aber warum ausgerechnet die Bertha von Suttner Gesamtschule in Nimmerfelden-Walldorf den Hauptpreis bekommen hat, das wollen wir uns jetzt mal anschauen, genauer in einem Stück.
3: Selber planen, selber umsetzen. An der Bertha von Suttner Schule im hessischen Nimmerfelden-Walldorf ganz normal. Die 8-Klässler haben gerade ihre Stadt der Zukunft entworfen. Genau das Richtige für Emily.
4: Weil ich bin eine Person, ich kann mich direkt nicht mehr konzentrieren. Und hier ist es wirklich, dass wir sozusagen selber etwas bearbeiten müssen und auf uns selber uns verlassen müssen.
3: Trotzdem ist die Lehrerin da. Wissen aneignen geht gemeinsam. Dann erst startet die Teamarbeit. Die einen nehmen Schere und Papier, die anderen das Tablet. Das Ziel?
5: Dass wir jedes Kind versuchen zu sehen und in seinem Rahmen versuchen zu fördern und zu ermutigen, so dass das Kind in seinem Rahmen quasi bestmögliche Performance leisten kann. Das macht für mich die Bertha aus.
3: Die Bertha, eine der größten Gesamtschulen in Hessen mit über 2000 Schülerinnen und Schülern und 250 Lehrkräften. Für Abiturient Vierer trotzdem ein sehr persönlicher Ort.
6: Habe ich auch schon früher gemerkt, als ich auf einer anderen Schule war und dann hierher gewechselt bin, dass man gemerkt hat, dass die Lehrer hier einen mehr fördern und sich mehr kümmern. Und deswegen bin ich auch momentan hier, wo ich jetzt, also heute stehe.
3: Die 6. Klasse. Die Kinder entscheiden selbst, was von ihrem Plan sie gerade machen wollen. Und sie sind auch mal Lehrer, so wie Badre, mit einer klaren Ansage.
7: Jetzt beginnen wir mit der Einzelarbeitsphase. Bitte arbeitet konzentriert und schwätzt nicht herum.
3: So. Jedem Kind eine Chance geben, für Schulleiterin Ute Zeller ganz wichtig.
8: Jedes Kind hat etwas zu sagen. Wir müssen zuhören. Wir müssen verstehen, was dieses Kind braucht. Und dann muss das so niederschwellig und natürlich null diskriminierend, stigmatisierend dem Kind zur Verfügung gestellt werden.
3: Selbstständiges Arbeiten. Die Schülerinnen und Schüler lernen, ihr eigenes Zeitmanagement zu verbessern. Das kommt an.
9: Weil wir auch so in unserem eigenen Tempo lernen können und uns nicht gesagt wird, nächste Woche müsst ihr das Blatt fertig haben, sonst dies und das. Sondern hier dürfen wir selber entscheiden, wann das Arbeitsblatt fertig sein soll. Und wir dürfen uns auch hier immer

0: unserem Wochenplaner selber entscheiden, was wir diese Woche machen wollen.
1: Als Gewinner des Deutschen Schulpreises erhält die Bertha ein Preisgeld von 100.000 Euro.
2: Ja, 100.000 Euro, mit der man jede Menge machen kann. Die Bertha von Suttner Schule, die punktet mit selbstständigem Lernen. Und das hat offenbar auch die Jury überzeugt.
3: Dass es der Schule gelungen ist, bei einer wirklich großen Heterogenität, also da sind Schülerinnen und Schüler, die sehr benachteiligt sind, mit sehr leistungsstarken Schülerinnen und Schülern zusammen, dass der Schule gelungen ist, die Schülerinnen und Schüler so willkommen zu heißen, dass sie sich wohlfühlen, dass sie gerne in die Schule gehen, dass es ihre Entwicklung als Persönlichkeit auch stärkt. Und das ist eine sehr richtige Ansage dahingehend, dass die Schülerinnen und Schüler wie Institution Schule als sehr wichtig und für sie persönlich hilfreich und wirksam erleben. Und das stärkt auch unsere Demokratie.
2: Ja, soweit die Jury. Wir haben es gehört, was also zählt. Zugeschaltet ist mir jetzt der Lehrer und Bildungsinfluencer Bob Blume und die Generalsekretärin der Bundesschülerkonferenz, Amy Kirchhoff. Hallo, ihr beiden.
4: Guten Abend.
5: Hallo.
2: Was sagt ihr denn zu den Gewinnern des Schulpreises? Was gelingt der Schule, der Bertha, wie sie ja von allen genannt wird, denn besser als anderen Schulen? Vielleicht du zunächst, Bob.
5: Ja, ich glaube, wir haben das ja gerade schon gehört. Wir haben es mit einer staatlichen Schule zu tun, die es schafft, auf die Bedürfnisse der Schülerinnen und Schüler einzugehen und die gleichzeitig dafür sorgt, dass nicht nur der Stoff irgendwie durchkommt, sondern das Lernen ist selbst auch Mittelpunkt. Das heißt, es geht tatsächlich darum, dass man die Kinder und später die Jugendlichen zu selbstorganisierten Menschen anleitet, die es dann hinterher schaffen, auch dann zu lernen, wenn sie nicht von einem Lehrer, der quasi Dompteur ist, begleitet wird.
2: Bob, die meisten Schülerinnen wünschen sich Lehrer und Lehrerinnen, die empathisch sind. Da schreibt Ceylon zum Beispiel, Lehrer brauchen eine bessere pädagogische Grundausbildung. Oder Merle schreibt, Lehrer mit mehr Empathie. Jonathan schreibt, Individualförderung nicht in Klassen, unterschiedlichste Menschen angleichen. Ja, offenbar sind das Themen, die Bertha von Suttner Schule auch auszeichnet. Braucht es das, um mit Abstand auch sozusagen die Realität widerspiegeln zu können? Oder ist die Realität eine ganz andere, Bob?
5: Naja, also zunächst mal, wenn man Lehrkraft ist, dann braucht man natürlich Empathie. Man braucht Interesse für Kinder und Jugendliche. Man muss die mögen, so ist das. Und man muss sie sehen. Also das wurde ja gerade in dem Beitrag auch ganz schön gesagt. Was heißt das eigentlich? Naja, es gab eine ältere Studie, vielleicht 2 Jahre alt, die UWE-Studie, die herausgearbeitet hat, dass 1/3 der Kinder und Jugendlichen sich überhaupt nicht gesehen fühlen. Wir wissen aber natürlich aus der Lernforschung, dass nur wenn man das Gefühl hat, auch den Unterschied zu machen, wenn man selbstwirksam ist, kann man überhaupt Motivation aufbauen und Lust haben auf Schule. Und das ist ja was, was wir hier bei der Preisträgerschule, aber auch bei den anderen Preisträgerschulen gesehen haben, dass es gar nicht in Anführungsstrichen nur darum geht, das Lernen noch effizienter zu gestalten, sondern auch Lust zu machen auf diesen Lernprozess. Und das ist etwas, wo ich mir immer wünschen würde, dass andere Schulen sich da was von abgucken. Oder ich formuliere es etwas um, denn nicht nur das zufällige Abgucken ist eigentlich das, was jetzt nötig wäre, sondern wenn sich Bundeskanzler Merz da schon hinstellt und sagt, Lehrkräfte seien ja quasi die wichtigste Berufsgruppe, dann muss da eigentlich auch was draus folgen. Und die Folgerung sollte eigentlich sein, dass man sich Gedanken darüber macht, auch politisch, wie man solche Erfolgskonzepte auch auf andere Schulen, auch in anderen Ländern übertragen kann.
2: Hm. Amy, vielleicht die Frage an dich. Wie geht denn gute Schule? Was nimmst du da wahr?
4: Ich glaube, gute Schule ist eine Schule, die sehr viel Partizipation ermöglicht. Wir haben das sowohl bei der Preisträgerschule gesehen, aber auch bei den Preisträgerschulen der vergangenen Jahre. Das, was diese Schulen von der durchschnittlichen staatlichen Schule unterscheidet, ist, dass sie den SchülerInnen Verantwortung gibt und ermöglicht, selber den Alltag zu gestalten. Und wir wissen seit dem neuen Schulbarometer der Robert-Bosch-Studie, dass Partizipation durchaus korreliert mit einem insgesamt besseren Wohlbefinden. Dass ich mich wohler fühle, dass ich mental stabiler bin, Und an dieser Stelle ist auf alle Fälle die Brücke für uns ganz eindeutig, auch als Bundesschülerinnenkonferenz insgesamt, dass es wichtig ist, dass wir Schülerinnen partizipieren lassen, insbesondere im Sinne dessen, dass es ihnen dann mental besser geht. Ich glaube, das ist was, was gute Schule ausmacht, dass Schule einen Schutzfaktor darstellt und kein Risiko ist für die Gesundheit von SchülerInnen.
2: Und da nehmen wir gleich mal eine Frage aus der Community rein. Spelper schreibt, es ist ganz wichtig, vor allem den älteren Lehrkräften zu zeigen, dass nicht alles neue Digitale automatisch schlecht ist und unbedingt vermieden werden sollte. Hast du da auch derartige Erfahrungen gemacht, dass Ältere bei dir an der Schule dem nicht so ganz aufgeschlossen sind, dem Digitalen?
4: Auf alle Fälle. Also ich bin ja aktuell schon nicht mehr in der Schule, habe aber vor 3 Monaten noch die Schulbank gedrückt und da ist es durchaus vorgekommen, dass die Lehrkraft lieber den Overhead-Projektor oder wie es bei mir in Sachsen heißt, den Polylux rausgeholt hat, als dass wir die digitale Tafel, die im Klassenraum stand, genutzt haben. Ich muss aber ganz ehrlich sagen, dass es gar nicht unbedingt altersabhängig ist, sondern oft auch mit der Motivation und den Kapazitäten der Lehrkräfte zu tun hat, wie viel Zeit und mehr Möglichkeit habe ich als Privatperson oder als Lehrkraft, mich damit überhaupt auseinanderzusetzen, mich da einzuarbeiten. Da gibt es ältere Lehrkräfte, die das häufiger betrifft, aber es gibt durchaus auch junge Lehrkräfte, die damit nicht so viel arbeiten, was aber natürlich wünschenswert wäre, weil die ganzen digitalen Medien viel individuelle Förderung ermöglichen können.
2: Wir haben noch eine Nachricht aus der Community. Meine Meinung, 6542 schreibt zum Beispiel, Schule fördert meist Kinder, die durch ihre Eltern privilegiert sind. Das zeigt ja auch der aktuelle PISA-Bericht, dass die Herkunft ganz entscheidend ist, wie eigentlich auch Schule dann funktioniert. Hast du das selbst bei dir auch wahrgenommen?
4: Also ich glaube, das so ganz persönlich wahrzunehmen ist schwierig, weil das ja vor allem eine systemische Frage ist. Ich natürlich bin irgendwie davon abhängig, aus welchem Haushalt ich komme und man spürt schon Unterschiede zu seinen KlassenkameradInnen. Ich glaube, man merkt aber vor allem Unterschiede zwischen den Schularten und auch zwischen den unterschiedlichen Bundesländern. Das sind aber wirklich Ausschnitte und wir sehen das vor allem, wie gesagt, in den Studien, dass wir wissen, Bildungsgerechtigkeit hängt wahnsinnig stark damit zusammen, wie der sozioökonomische Hintergrund von Schülern ist, also aus welchem Haushalt komme ich. Und das wirkt sich auch, wie wir jetzt in PISA gesehen haben, auf die am Ende des Tages Leistungsergebnisse aus. Da muss man aber ganz ehrlich sagen, können wir halt nicht den Schluss ziehen, dass die Eltern sich mehr um ihre Kinder kümmern sollen, sondern in dieser Breite, wie die Studien aufzeigen, dass es zusammenhängt, brauchen wir da strukturellere Lösungen, als zu sagen, die Eltern sollen mehr mit ihren Kindern lernen.
2: Vielleicht noch eine Frage an Bob aus der Community. No Science schreibt, individuell die Kinder fordern und fördern, abseits des Leistungsdruckes und der Lernpläne. Ist das realistisch, Bob, aus deiner Sicht?
5: Das ist tatsächlich realistisch. Und ich finde das ganz schön, dass Leistungsdruck hier auch genannt wird, weil ich glaube, es gibt da ein grundsätzliches Missverständnis. Viele Menschen, die nicht mehr in der Schule sind und die vielleicht auch nicht in einer Zeit sozialisiert sind wie der unseren, voller Konflikte, voller sozial-medialer Polarisierung und so, die wissen nicht, wie das ist, in einer solchen Gesellschaft aufzuwachsen, in der es aus meiner Sicht viel wichtiger ist, eine Orientierung zu bekommen und kennenzulernen, was man gut kann und seine Potenziale zu entfalten. Das hat auch nichts mit Kuschelpädagogik zu tun, sondern meiner Erfahrung als Lehrer, der das 15 Jahre gemacht hat, ist die, dass Kinder und Jugendliche, wenn die richtig Lust auf etwas haben, auch wirklich Leistung bringen. Und diese Leistungsbereitschaft erwirkt man eben nicht mit Leistungsdruck, sondern mit einer Förderung. Allerdings ist auch Teil der Wahrheit, weil gerade gefragt wurde, ob das realistisch ist, dass man sich natürlich Gedanken machen muss und, ich sage es auch mal, wie es ist, schon vor 10 Jahren hätte machen müssen, wie wir mit dem Ressourcenmangel in Schule umgehen. Denn eines ist auch klar, eine Lehrkraft für 30 Schüler, da ist Individualisierung natürlich deutlich schwieriger, als wenn man beispielsweise 2 Personen hätte, Teamteaching hätte oder wenn man andere Menschen hat, so Schulsozialarbeiter, Schulpsychologen, die zusätzlich einen unterstützen können.
2: Vielleicht, Amy, noch eine Frage an dich. Klassenarbeiten selbst festlegen, das ist ja ein Punkt, der immer wieder auch genannt wird in der Community. Würde sowas an deiner Schule funktionieren?
4: Ich glaube auf alle Fälle, dass das was ist, was funktioniert. Der ganze Bereich der Notengebung, der Leistungserhebung, das ist der Bereich, wo SchülerInnen am meisten das Gefühl haben, nicht partizipieren zu können. Im Schulbarometer der Robert-Bosch-Stiftung haben wir dieses Jahr gesehen, dass man da ungefähr 70% der SchülerInnen hat, die angeben, da gar nicht an beteiligt zu werden. Und so eine Sache wie gemeinsam abzusprechen, wann Leistungen erhoben werden, ist auf alle Fälle ein erster Satz Richtung Partizipation, was ich ja zu Beginn erläuterte, wichtig ist, auch im Sinne der mentalen Gesundheit. Ich glaube, das kann auf alle

0: alle Fälle sehr stark helfen. Langfristig müssen wir uns aber generell über Leistungsbewertung Gedanken machen. Machen Sie Noten in dem Format, wie wir sie gerade haben, Sinn? Ist das tatsächlich zielführend oder führen die einfach nur zu unnötigem Leistungsdruck, den wir verringern könnten, wenn wir alternative Feedback-Formate finden?
1: Das werden wir später noch mal thematisieren. Danke euch beiden erstmal für den Moment. Wir haben noch mal den Aufruf an die Community, an dich. Hat deine Schule dich gut auf das Leben vorbereitet? Fragen wir bei YouTube. Ja oder nein, stimmt ab. Meldet euch einfach im Netz. Ja, leider entscheiden noch immer soziale Herkunft, auf welchem Bildungsweg die Schüler unterwegs sind. Zudem gibt es noch eine weitere schlechte Nachricht, quasi der PISA-Schock 2.0. Deutschland schneidet also so schlecht ab wie nie zuvor. Das sind Schockmomente. Lilly, nochmal, Michaelsen, kannst du vielleicht erklären, warum das so ist?
2: Ja, schauen wir dafür vielleicht noch einmal kurz auf die Ergebnisse der PISA-Studie. Ich habe die einmal mitgebracht in einer Grafik. Da sehen wir links, werden die Punkte für jedes Land vergeben für die Kernthemen, die wir eben schon angesprochen hatten, also Lesen, Mathematik und Naturwissenschaften. Und wir sehen rechts die Entwicklung in den Jahren. Und da kann man ganz gut erkennen, dass gerade beim Lesen und in der Mathematik die Ergebnisse deutlich bergab gegangen sind. Das Gleiche sehen wir auch bei den Naturwissenschaften. Das Ganze eigentlich schon so ein bisschen seit 2012 kontinuierlich bergab abgegangen ist und eben im Jahr 2025 so schlecht abgeschnitten hat, das ist eben schon gesagt, wie nie zuvor.
1: Wo liegt Deutschland denn da im weltweiten Vergleich?
2: Ja, ich würde schon sagen, fernab der Top 10. Schauen wir da vielleicht noch ganz kurz einmal drauf. Was ist diese PISA-Studie eigentlich? Ist ja ein internationaler Vergleich. Alle 3 Jahre wird sie erhoben. 91 Länder nehmen da teil unter dem Dach der OECD. Das ist ja so ein Zusammenschluss vieler Industrieländer und da wird eben das Bildungsniveau weltweit einmal verglichen. In den 3 Kernbereichen, ich hatte sie eben schon genannt, werden dann eben Punkte vergeben. Da schauen wir uns vielleicht einmal das Thema Naturwissenschaften an. Da sehen wir zum Beispiel, dass Singapur ganz vorne liegt auf Platz 1, gefolgt von Japan und Estland. Deutschland liegt da im vorderen Mittelbereich, würde ich sagen, auf Platz 19, noch hinter Tschechien und Litauen zum Beispiel.
1: Lass uns noch mal auf die Ergebnisse schauen. Welche Erkenntnisse kann man denn daraus ziehen?
2: Also ich würde sagen, vor allem 3 Dinge. Einmal, dass eben die gesellschaftlichen Unterschiede zunehmen. Das heißt, dass Bildung immer noch sehr stark vom Elternhaus eben abhängt. Einmal, dass das Leistungsniveau insgesamt sinkt. Wir haben es eben gesehen in der Entwicklung. Und dass es eben auch Probleme bei den Grundlagen gibt. Also immer mehr Jugendliche, die Basiskompetenzen eben nicht erreichen. Und das bereitet auch den Studienleitern Sorgen.
3: Diese Jugendlichen haben dann auch große Schwierigkeiten, einfache Informationen aus einem kurzen Text zu entnehmen, alltagsnahe Prozentrechnungen durchzuführen, zum Beispiel, ob sich ein Rabatt im Supermarkt überhaupt lohnt, oder wissenschaftliche Aussagen von Meinungen oder Werbung zu unterscheiden.
2: Ja, soweit Samuel Greif, einer der Projektleiter der Studie, noch einmal zu den Ergebnissen.
1: Das nehmen wir zum Anlass, noch mal bei unserem Netzlehrer Bob Blume nachzufragen. Ja, wenn wir PISA 2.0 sehen, dann muss sich sehr dringend was ändern, oder?
4: Ja, aber das war schon beim letzten PISA so vor 3 Jahren und ich will jetzt nicht den sozusagen großen Zerstörer geben, aber das wird in 3 Jahren noch mal deutlich schlimmer werden, denn wir haben es ja jetzt auch mit Corona-Jahrgängen zu tun. Wir haben ja 15-Jährige in PISA auch überprüft. Was ich spannend finde, ist auch dahin zu gucken, wo theoretisch eine Veränderung möglich wäre. Deutschland ist nämlich in der Befragung der Schülerinnen und Schüler auch relativ weit unten, was konstruktives Feedback angeht. Und Emi hat ja gerade eben schon gesagt, man muss mal über Notengebung und über Feedbackkultur nachdenken. Das finde ich auch. Konstruktives Feedback, also die Rückmeldung darüber, wie ich etwas besser machen kann, ist nachweislich sehr, sehr wirkmächtig, was die Verbesserung der Kompetenzbereiche angeht. Deshalb hätte ich mir gewünscht, dass die Reaktionen auf PISA auch andere gewesen wären, dass man sich nämlich hingestellt hätte und sich gefragt hat, wo man denn an welchen Stellen auch tatsächlich etwas verbessern würde. Wir haben ja anfangs über die Schulpreisträgerschulen gesprochen. Das wäre ja schön, wenn man da hinschaut. Stattdessen habe ich aber eher verschiedene PolitikerInnen gesehen, die in alle möglichen Richtungen gezeigt haben, die Schuld bei anderen gesucht haben. Letzten Endes sind diese PISA-Ergebnisse so gravierend und haben, wenn man das auch mal mit reinnimmt, einen solchen großen

0: volkswirtschaftlichen Schaden, auch wenn das nicht irgendwann in eine andere Richtung geht, dass ich mich schon frage, wo eigentlich der große Aufbruch ist innerhalb der Länder, innerhalb des Bundes und bei allen Verantwortlichen. Den habe ich nämlich nach diesen desaströsen PISA-Ergebnissen nicht gesehen.
1: Amy, eine Bitte aus der Community. Es müssen mehr praktische Fähigkeiten vermittelt werden, also mehr Infos aus Finanzen, Wirtschaft. Da schreibt Mara zum Beispiel Germany. Mara, Germany, es gibt es in den Schulen Unterricht bezüglich Online-Banking, Geldanlage, Zukunftsperspektive, eigene Wohnung, Kochkurse, Haushaltskurse, Hygiene, Putzen, da viele Eltern ihren Kindern dies nicht beibringen. Hast du sowas vermisst bei dir an der Schule?
2: Also ich glaube, das ist auch eine Sache, die sehr, sehr unterschiedlich gehandhabt wird, je nachdem, an welcher Schulform man ist. Ich persönlich habe eine Oberschule besucht, da gibt es den sogenannten Wirtschaftstechnik- und Haushaltunterricht in Sachsen. Da macht man das tatsächlich, dass man sich mehr mit Steuern befasst, ein Drei-Gänge-Menü kocht, Nähen in den Grundlagen lernt. Und das sind Dinge, die auf alle Fälle super hilfreich sind und die mir auch jetzt, wo ich irgendwie Richtung Studium starte, definitiv helfen. Und ich glaube, das ist was, was vielen Schülern fehlt. Beim Thema Finanzen, ökonomische Bildung heißt das dann im Bildungssprech, wird oft gesagt, naja, da fehlt gerade die Information, da fühlen sich viele SchülerInnen unsicher. Das Thema Rente ist insgesamt eine große Unsicherheit für junge Menschen aktuell. Und auch da muss man natürlich nachsteuern. Da sehen auch wir die Schule auf alle Fälle in Verantwortung, genau in diesen Bereichen zu bilden. Wir haben zeitgleich aber auch das Problem, dass wir vor allem beim Thema finanzieller Bildung gar keine richtigen Daten haben. Es gibt das sogenannte Finanz-PISA, also die PISA-Studie kann nicht nur oder erhebt nicht in allen Ländern ausschließlich Naturwissenschaften, Lese- und rechnerische Kompetenzen, sondern unter anderem auch finanzielle Kompetenzen. Das macht Deutschland nicht. Deutschland hätte teilnehmen können, hat sich aber dagegen entschieden, beziehungsweise sich nicht um eine Teilnahme bemüht. In dem Sinne wissen wir gar nicht, wie es genau um die ökonomische Bildung steht. Da jetzt also nachzusteuern, wäre ja recht unklar, in welche Richtung wir da gehen müssen. Wir hätten aber die Möglichkeit, in der nächsten PISA-Studie oder wenn das nächste Mal Finanz-PISA erhoben wird, natürlich teilzunehmen. Daran appellieren wir auf alle Fälle.
1: Bob, wir haben eine Frage aus der Community. Ido Animations schreibt, Schüler haben durch TikTok eine Aufmerksamkeitsspanne, die gegen Null geht und müssen immer noch 7 Uhr morgens übermüdet anfangen, einen Text von Goethe von vor über 200 Jahren vermutlich lesen. Neue Inhalte endlich, schreibt er. Muss der Lernstoff verändert werden?
0: Also ich würde erstmal grundsätzlich widersprechen. Ich glaube nicht, dass es in Schule darum geht, nur irgendwelche nützliche Alltagskompetenzen zu vermitteln, sondern es geht darum zu verstehen, warum das, was man tut, für einen persönlich relevant sein kann. Und ich als großer Goetheaner und größer Faust-Fan bin sehr überzeugt davon, dass ich mit einer Klasse von Jugendlichen genau das mit dem Faust leisten könnte. Ich bin mir sicher, die gehen danach raus und sagen, okay, vielleicht lese ich nie wieder Goethe, aber ich habe kapiert, warum das nah an mir dran ist. Weil ehrlich gesagt, in einem Keller zu hocken und sich die Frage zu stellen, was zum Teufel mache ich eigentlich hier in der Welt, das betrifft uns gerade alle. Einsamkeit betrifft uns gerade alle. Die Frage, was für eine Unterhaltung möchte ich eigentlich, was möchte ich lernen, das betrifft uns alle. Also mit ist Goethe zu alt, kann man mir nicht kommen. Wo man mir mitkommen kann, ist aber, dass in der Tat die Brücken gebaut werden müssen. Wir leben ja gerade in einer Zeit, in der mit dem Lied Gut ist gut genug oder Du bist gut genug oder beispielsweise ein bisschen früher Barbaras Rhabarberbar deutsche Songs so viral gehen, dass sie auf der ganzen Welt gehört werden. Und ich kann jetzt nicht lange ausführen, warum das so ist, aber der Deutschunterricht könnte ganz viel dazu leisten, diese Frage zu beantworten und zwar mit verschiedenen Inhalten, von denen man vielleicht vorher sagen würde, ey, das brauche ich doch nie wieder. Ich glaube, man braucht die, aber natürlich nicht, um danach seine Finanzen und seine Versicherung und seine Miete zu machen, sondern um möglicherweise zu finden, wie unglaublich schön Lernen und Kultur auch sein kann. Also, ich sage nicht, wir brauchen keine finanzielle Bildung, aber Schule ist auch dafür da, zu wissen, was man tun kann, nachdem man von der Arbeit gekommen ist.
1: Eine gute Anregung von dir, Bob. Es gibt noch eine Nachricht aus der Community von Johanna, die sagt nämlich, die Benotung, du hast das schon angesprochen, Amy, müsse neu überdacht werden. Wäre das auch was für dich? Wäre das vielleicht dein größter Wunsch, so am Ende deiner Schullaufbahn gewesen?
2: Also ich glaube, es ist jetzt nicht mein größter Wunsch, aber ich glaube, es ist ein sehr essentieller Teil, um die Krise der mentalen Gesundheit, der wir

0: gerade im Schulsystem begegnen, was entgegenzusetzen. Wir haben gerade in Schule wirklich das Problem, dass wir, das, was sich auch bei PISA zeigt, SchülerInnen haben gar nicht den Grundstamm und die Grundgesundheit, tatsächlich ordentlich lernen zu können. Da es hängt natürlich auch mit Corona zusammen, Bob hat es ja schon angesprochen, wir haben gerade Corona-Jahrgänge da. Wir wissen, die Zahl der depressiven Jugendlichen hat sich immer noch verdoppelt und wir gehen nicht auf Vor-Corona-Niveau zurück. Die psychischen Belastungen bei Jugendlichen sind immens hoch und Schule hat da durchaus einen Anteil dran, durch Leistungsdruck, durch Notendruck. Da müssen wir auf alle Fälle nachsteuern, systemische Antworten finden. Und dieses ganze Thema der Bewertung ist auf alle Fälle ein sehr essentielles. Wir müssen aber natürlich mehr machen, als einfach nur zu sagen, wir müssen über Noten neu nachdenken. Wir müssen auch über Kompetenzen sprechen. Ich sage auch nicht, dass wir nur finanzielle Bildung machen müssen, aber ich glaube, dass wir durchaus darüber sprechen müssen, was braucht es tatsächlich, wie muss Unterricht gestaltet sein, wie können wir Teilhabe ermöglichen, wie können wir Selbstwirksamkeit ermöglichen. Und vor allem muss es darum gehen, wie Schule Menschen zu resilienten BürgerInnen erzieht und wie man danach gut und gesund ins Arbeitsleben starten kann, aber auch ins Leben als Demokratin.
1: Amy, danke dir erstmal bis hierhin. Wir sprechen gleich nochmal. Wir schauen jetzt aber an die Spitze der PISA-Studie, nämlich nach Singapur, und schauen mal, wie es dort läuft.
2: Das eine finde ich hier bemerkenswert ist, dass es sehr langfristige Bildungskonzepte gibt. Das heißt, es wird nicht immer wieder alle paar Jahre umgeworfen, sondern immer nur etwas angepasst. Dann ist der Beruf des Lehrers hier äußerst beliebt, sehr angesehen. Viele bewerben sich darauf und man macht vorher, bevor man dann wirklich Lehrer wird, erstmal so einen Testlauf an der Schule und schaut sich an, gefällt mir das überhaupt? Und auch die Schule kann sagen, ja, diese Person ist auch geeignet als Lehrerin und Lehrer. Und dann geht es los in die Ausbildung. Und dann gibt es auch, wenn man Lehrer ist, ganz viele Weiterbildungen, Fortbildungen und viel, viel Austausch zwischen den Lehrern des ganzen Landes auf so einer Art Facebook für Lehrer, wo man Unterrichtsmaterialien austauschen kann und sich überhaupt austauschen kann, auch wie man Unterricht strukturiert. Was man aber auch sagen muss, Singapur, die Schülerinnen und Schüler hier sind sehr diszipliniert, sehr ehrgeizig. Bildung hat hier in Singapur, überhaupt in Asien, einen sehr hohen Stellenwert. Das heißt, Schülerinnen und Schüler gehen auch sehr viel zur Nachhilfe. Es gibt hier in den Malls in Singapur ganze Etagen voll mit Enrichment-Centern, das so heißen die Nachhilfeschulen. Da gehen die Kinder am Abend hin, in den Ferien, am Wochenende. Und nicht nur, weil sie zum Beispiel versetzungsgefährdet sind und noch besser werden müssen, sondern weil sie vielleicht die Beste der Beste der Klasse werden wollen.
1: Ja, soweit die Nummer 1 in der PISA-Studie. Wir gehen noch mal zu Bob Blume und Amy Kirchhoff. Jetzt haben wir ja Singapur gesehen. In dem Land läuft schon ganz schön anders als bei uns. Wäre das was für uns? Was sagst du zuerst, Bob?
3: Also es wäre immer was für uns, was uns näher an die Top 20 erstmal bringt im Bildungssystem. Aber ich glaube, die PISA-Macher haben das ja ganz gut gemacht, indem sie erstmal geschaut haben, mit welchen Ländern kann man eigentlich Deutschland ganz gut vergleichen. Und das bezieht sich dann vor allen Dingen auch auf eine Vergleichbarkeit, die mit den Voraussetzungen zu tun hat. Also Kanada beispielsweise, was eine Gesellschaft angeht mit ähnlich vielen Einwanderern, Österreich, was die Sprache angeht. Und ich glaube, wir können uns natürlich immer was abgucken und wir können uns auch wünschen, dass zum Beispiel die Leistungsbereitschaft so hoch ist wie in irgendwelchen anderen Ländern. Ich glaube aber, wir müssen jetzt erstmal kleinere Brötchen backen, weil wir müssen es ja mal deutlich sagen, Deutschland ist Durchschnitt, teilweise unterdurchschnittlich. Und da würde ich erstmal sagen, es ist schon auch sinnvoll, was in dem Fall beispielsweise unsere Bundesbildungsministerin macht, nämlich nach Kanada zu reisen und zu schauen, wie können wir eigentlich Daten erheben, um besser zu werden? Wie können wir den nächsten Schritt machen? Wenn wir irgendwann mal in den Top 10 angekommen sind, dann können wir uns auch mit Singapur beschäftigen.
1: Amy, die Frage muss ich dir aber auch stellen. Kannst du dir vorstellen, so zu lernen?
0: Ich glaube, Singapur hat durchaus spannender Ansatz. Ich glaube, es gibt aber viele Länder, bei denen wir uns auch andere Sachen abgucken können, die auf unser System besser übertragbar sind. Bei diesem Kulturwandel, den SchülerInnen und vor allem auch die Eltern haben, der Singapur ja stark von Deutschland unterscheidet, den werden wir nicht von heute auf morgen erwirken können. Was wir aber eher von heute auf morgen, auch wenn das natürlich immer noch recht unrealistisch ist, erwirken können, sind zum Beispiel Maßnahmen gegen die Bildungsungerechtigkeit, die in anderen Ländern schon funktionieren. Wenn wir auch in eins der top-europäischen Länder bei PISA gucken, Estland, wissen wir zum Beispiel, dass die SchülerInnen bis zur 9. Klasse in einer Klasse gelassen werden.

0: dass die frühe Selektion nicht stattfindet und dass das durchaus zu besseren Ergebnissen führt. Da können wir uns auf alle Fälle eine Scheibe von abschneiden und auch das mal für unsere Systeme überlegen. Wir kennen das hier schon mit Berlin und Brandenburg, die eine Grundschule bis zur 6. Klasse haben. Und auch da sehen wir, dass das ja die AbiturientInnenquote erhöht hat. Wir können auch natürlich nach Großbritannien schauen, was das Thema Lesekompetenz angeht. Sie haben da vor 15 Jahren angefangen, entgegenzusteuern gegen schlechter werdende PISA-Ergebnisse und werden jetzt belohnt, indem halt bei denen eben die Punktezahlen nicht schlechter werden wie bei uns. Also ich glaube, da muss es nicht unbedingt Singapur sein. Ich glaube, da gibt es viele auch europäische Beispiele, die auf unser System einfacher zu übertragen sind.
1: Herzlichen Dank, Amy Kirchhoff und Bob Blume. Danke, wir hätten gut und gerne noch länger reden können, aber unsere Zeit läuft leider davon. Danke euch beiden. Wir kommen zum Ergebnis unserer YouTube-Umfrage. Die Frage heute war ja, hat deine Schule dich eigentlich gut auf das Leben vorbereitet? Und wir haben jetzt das Ergebnis mit Ja haben geantwortet, 29%, und mit Nein, und das ist eigentlich schon ziemlich erschütternd, 37%. 34% sagen teilweise. Soweit unser Top-Thema zur Frage, wie eigentlich gute Schule geht. Wenn ihr euch dieses oder andere vergangene Top-Themen noch mal anschauen wollt, das könnt ihr auf YouTube und in der ARD-Mediathek. Und Frederik, der hat noch einen Wunsch. Er will keine Mathe-Klausur morgen schreiben. Vielen Dank, dass ihr dabei wart. Bis zum nächsten Top-Thema hier bei uns. Nachrichten, die gibt es heute Abend hier im Programm. Nochmal um 22.15 Uhr meldet sich Jessie Wellmer mit den Tagesthemen. Einen schönen Abend. Tschüss.
2: Herzlich willkommen zu unserer Sendung. Was trennt CDU und AfD und was verbindet sie möglicherweise? Wir diskutieren heute mit Sven Schulze, CDU-Ministerpräsident in Sachsen-Anhalt, und Bernd Baumann, parlamentarischer Geschäftsführer der AfD im Bundestag. Was muss die SPD ändern, um wieder Wahlen zu gewinnen? Sehr viele Fragen an Peer Steinbrück. Er war mal Finanzminister von der SPD und Kanzlerkandidat war er auch. Und auf unserem Panel sind heute Christian Rach, Podcaster und Spitzenkoch, Sophia Meyer, Kriegsreporterin und Autorin, und Paul Ronsheimer, stellvertretender Bild-Chefredakteur. Einen wunderschönen guten Abend in die Runde. Wir müssen reden über einen neuen Streit, der sich plötzlich aufgetan hat, über die Pflegereform. Mittwoch sollte sie eigentlich im Kabinett verabschiedet werden. Plötzlich sagt die SPD nein. So wie die jetzt geplant ist, können wir das nicht machen, und droht mit einem Veto. Matthias Miersch, Fraktionschef, nennt diese Reform ein reines Kürzungspaket. Ist es richtig, das jetzt noch mal alles aufzumachen und möglicherweise zu stoppen?
3: Ich weiß nicht, wo die SPD in den letzten Jahren war. Also wenn die jetzt ein Tag, zwei Tage, bevor das entschieden werden soll, auf die Idee kommen, das wieder aufzumachen, dann haben sie vorher geschlafen. Ich verstehe nicht, Lauterbach war Gesundheitsminister. Der hat reformiert, reformiert, reformiert. Und man hat Wochen und Monate lang jetzt über dieses Paket verhandelt. Und es geht da jetzt darum, soweit ich das verstanden habe, diese Finanzierungslücke, die jetzt 26 und 27 entsteht, und zwar in Milliardenhöhe, die erstmal safe zu machen. Und dass man dann diese Zeit nutzt, um wirkliche Kurskorrekturen bei der Pflegeversicherung
2: anzustellen. So sagt es Carsten Linnemann, der jetzt Gesundheitsminister ist, genau, CDU. Genau. Der sagt, erstmal müssen wir quasi das Geld lösen und dann
3: kommen. Das war der Konsens, den sie hatten.
2: Jetzt nicht mehr.
3: Und ich glaube, man darf das daran nicht scheitern lassen, weil was ist die Alternative?
2: Was denn?
3: Ja, das wäre am Ende, müsste man, wenn das scheitert, müsste Merz zurücktreten, dann hätten wir eine neue. Ich glaube, wenn dann daran scheitert, dann die Koalition. Und wenn das scheitert, dann haben wir in Deutschland ein echtes Problem.
2: Jetzt liegt die Latte sehr hoch, Frau Meyer.
4: Also soweit ich mich erinnere, hat die SPD nicht auf den letzten Metern diese Kritik formuliert, sondern in den letzten Monaten immer wieder. Und ich finde, also die Art und Weise nach außen katastrophal mal wieder, so wie die Koalition nach außen agiert, chaotisch, auf den letzten Metern Streit. Aber ich finde es richtig, dass sie sagen Stopp, weil diese Reform, also ich finde, man kann es gar nicht Reform nennen, pflegebedürftigen Menschen immer mehr, noch mehr Geld wegzunehmen, das ist keine Reform, das ist maximal ein Reförmchen. Und man muss sich, glaube ich, endlich ernsthaft fragen, wie kann eine richtige Strukturreform aussehen, und sich vielleicht auch fragen, wenn wir unser Sozialstaat uns irgendwas bedeutet, wie kann man diese Einnahmenseite anders betrachten, sprich mehr auf Privatversicherte gehen, auf Vermögende und auf hohe Einkommen, damit am Ende nicht die Schwächsten darunter leiden, sondern die mehr schultern können.
2: Also es gibt eine Frage in der Sache und auch zum Stil, bevor Sie die beantworten, Herr Ronsheimer. Wir gucken darauf, was Carsten Linnemann, der eben neue Gesundheitsminister, er hat die Reform von Nina Wagen quasi geerbt, dazu gestern gesagt hat, in der ARD angesprochen, eben darauf, dass es wieder Streit auf offener Bühne gibt.
5: Das ist nichts Ungewöhnliches. Ich glaube, bei der gesetzlichen Krankenversicherung, als wir die reformiert haben, kurz vorm Sommer, hat man sich erst 2 Stunden vor der Kabinettsbefassung damit vertraut gemacht und geeint. Trotzdem haben Sie recht. Sowas sollte man hinter verschlossenen Türen machen und nicht vor der Tür.
2: So, also gehen Sie weiter, nichts zu sehen, Paul Ronsheimer?
6: Am Ende werden Sie sich einigen. Also mit allen, mit denen ich gesprochen habe in den letzten Tagen, die wissen genau das, was Sie gesagt haben, dass nämlich, wenn es keine Einigung gibt, also gar keine, dass dann natürlich wieder die Frage gestellt wird, zerfällt diese Koalition. Aber ist es eine Grundsatzfrage, die da gerade aufgeworfen wird? Und vor allem stellt sich die Frage, ja, richtig, wir brauchen den Sozialstaat, aber irgendjemand muss diesen Sozialstaat auch bezahlen. Und am Ende, wenn sich die SPD durchsetzt, das ist die Sorge der Union, könnte dann jeder einzelne Beitragszahler mehr zahlen. Und denn diese Summen, über die wir da sprechen, das sind eben viele, viele Milliarden. Und die SPD, die baut darauf, genau das zu tun, zu sagen, wir müssen dort sozial gerechter vorgehen. Und da zeigt sich schon die neue Machtarithmetik der SPD. Denn Manuela Schwesig hat gerade die Wahlen gewonnen in Mecklenburg-Vorpommern. Oder nicht gewonnen, aber ein erstaunlich gutes Ergebnis eingefahren. Und Manuela Schwesig sagt, der neue Kurs der SPD, der darf nicht so sein wie der alte. Wir müssen jetzt, so ist ihre Ansicht, da öfter mal einen Flock reinhämmern. Das hat sie getan bei der Rente. Ja. Und wir sehen jetzt, dass die Parteispitze Druck bekommt, die Politik zu ändern.
2: Aber Sie sagen, die einigen sich, ich meine, die sitzen heute zusammen, die wollen morgen zusammensitzen. Noch haben wir nicht gehört, dass da irgendwas aufgestiegen wäre.
6: Ich sage nicht, dass sie sich schon geeinigt haben. Sie sitzen jetzt gerade zu dieser Stunde zusammen. Und es soll Mittwoch ins Kabinett. Auch das kann auch schiefgehen. Ich sage nur, sie werden sich grundsätzlich einigen. Das sagen mir zumindest diejenigen, die dort verhandeln, weil sie genau wissen, dass wenn sie das nicht tun, dass dann diese Dynamik entstehen könnte. Natürlich besteht immer ein Prozentchen, dass es am Ende nicht klappt. Aber ich denke, daran wird man das nicht scheitern lassen.
2: Man fragt sich natürlich immer, Herr Raff, wenn da jetzt eben plötzlich wieder sowas aufpoppt, wer trägt denn die Verantwortung dafür, dass der Laden nicht geeint ist, obwohl er sich mal geeinigt hat, und dann schauen alle auf den Kanzler. Ist der es alleine schuld? Oder hat Roland Koch recht, der gerade gesagt hat, es gibt, Achtung, keinen besseren Kanzler in der aktuellen Situation?
7: Das weiß ich nicht, ob Roland Koch da recht hat, aber Paul Ronsheimer hat recht. Die müssen sich einigen und am besten auch, was Lindemann gesagt hat, hinter geschlossenen Türen. Weil das, wenn sowas aufploppt oder jetzt dann hochkocht, kurz vor Schluss, dann muss man sich einigen. Weil wenn man jetzt nicht kapiert hat nach all diesen Wahlen, wir haben jetzt nur den Fokus auf Sachsen-Anhalt, auf Berlin und Mecklenburg-Vorpommern. Aber wir haben auch dieses Jahr schon 2 Landtagswahlen in Rheinland-Pfalz und in Baden-Württemberg gehabt, wo die AfD auch fast 20% gewonnen hat. Und das vergessen wir in der ganzen Diskussion. Und was Sie gesagt haben, mich wundert in der ganzen Beschreibung der Problematik der Pflegeversicherung. Wir haben in Deutschland wenn ich recht informiert bin, über 90 Krankenkassen. Wir haben 17 kassenärztliche Vereinigungen. Das kostet ein immenses Geld. Die privaten Krankenversicherungen haben über 350 Milliarden Altersrückstellungen für die Pflegeversicherung. Und da möchte man natürlich ran. Es ist völlig klar. Das heißt, da gibt es ein Wirtschaften.
2: Das ist das Argument der SPD. Lass uns die Rückstellungen eben der Privaten
7: nehmen. Ja, genau. Und was passiert dann mit den Leuten? Und das gehört ja den Menschen. Das heißt, die haben da einfach auch immer einen guten Job gemacht. Mhm. Und die gesetzlichen Krankenkassen, die haben da, die kriegen jedes Jahr, ich glaube, fast 15 Milliarden Euro Zuschuss vom Bund und haben aber auch unglaublich viele versicherungsfremde Leistungen da zu bedienen.
2: Aber das ist
7: und das
2: doch ein
7: muss
2: Thema
7: man doch vorher hinter geschlossenen Türen.
2: Genau, das war ja die Frage. Ja. Also warum ist das nicht vorher geeint, wenn das doch ein Kanzler mit Autorität wäre? Und das war erst die Frage. Dann ist es nicht der beste Kanzler oder es gibt keinen besseren?
7: Also ich weiß es nicht. Es konzentriert sich alles nur immer noch auf Merz. Jede Horrormeldung ist heute entweder KI, Klima und Merz.
2: Ja,
7: das heißt,
2: Merz.
7: Das ist schon erstaunlich. Ja, das ist schon erstaunlich. Dann und wir haben noch einen Satz. Wir haben natürlich Fachminister, die an der Spitze von einer, auch das sind in Anführungsstrichen Behörden. Und die sind natürlich auch, sollten kompetent sein, das auch intern zu regeln. Und man darf nicht bei jeder Streitigkeit und Uneinigkeit dann gleich nach Big Boss rufen.
4: Entschuldigung, aber Merz selber trägt in seiner Person

0: linksgrüne Spinner, die nicht alle Tassen im Schrank haben. Menschen im Gesundheitssystem sind Nutznießer. Die Liste ließe sich, wie Sie merken, endlos weiterführen. Und wir leben in so einer gefährlichen Zeit. Es geht wirklich, und das ist nicht mal pathetisch, es geht um das Überleben unserer Demokratie. Und deswegen ist Merz Teil des Problems. So ein Mensch kann das Volk nicht einen und ist nicht der richtige Mann in diesen Zeiten. Und er sollte nicht gestürzt werden. Er sollte jetzt sagen, ich habe es verstanden, ich bin nicht der richtige Mann. Ich gehe, weil das wäre okay. Teil der Problemlösung.
1: Also das ist aber, glaube ich, also Roland Koch, das war ja bei Ihnen im Gespräch, hat ja das Argument, gerade jetzt in dieser Lage, innen- und außenpolitischer Druck, deswegen ist der Merz der Bessere, keinen besseren Kanzler gibt es als Merz. Wie hat er das gemeint?
2: Also das, genau, das war in meinem Podcast. Roland Koch hat das ausgeführt in einer Zeit, wo es um diesen Kanzlersturz ging, also den Kanzlerwechsel. Mein Eindruck war, er ist ja ein Vertrauter von Friedrich Merz seit langer Zeit. Er gilt auch als derjenige, der mit daran beteiligt war, dass er überhaupt in Richtung CDU-Vorsitzender Kanzlerkandidatur ging. Und er meint damit, dass man jetzt Friedrich Merz brauche in dieser Gefahrenlage. Leipzig-Drohnenvorfall auf dem Flughafen, die Ukraine-Situation, die Iran-Situation. Und er beschreibt es so und sagt, jemand mit so einer außenpolitischen Erfahrung wie Friedrich Merz sei der Einzige, mehr oder weniger, der jetzt dort an der richtigen Stelle stehe. Sicherlich auch vor dem Hintergrund der Gefahren, die wir immer hören aus den Geheimdiensten, was passieren könnte. Wenn man sich die Zahlen da anschaut, wenn man sich die Umfragezahlen anschaut, dann glauben das nicht alle Deutschen. Also die Mehrheit ist eher der Meinung, dass es andere, wichtigere Themen gibt, neben der Außenpolitik. Natürlich ist das wichtig. Mhm. Ich habe Friedrich Merz begleitet damals, als er ins Weiße Haus gefahren ist. Ich habe ihn auch in die Ukraine begleitet. Da hat er eine gute Figur gemacht. Das kann man nicht anders sagen. Ja. Aber im Nachhinein reicht es eben nicht, wenn gleichzeitig, und das ist eher das Problem, seine Partei gerade zerfällt.
1: Genau, also und da war noch ein Mann bei Ihnen, nämlich, das ist die junge CDU, das ist Johannes Winkel, der diese Woche noch bei uns sein wird, JU-Chef, der hat gewarnt, Parteien, die sich nicht verändern, sterben irgendwann. Und dann haben sie gefragt, kann die CDU sterben? Und die Antwort ist, wenn sie sich nicht grundlegend verändert, wird es keinen Grund geben, die CDU zu wählen. Das heißt, er glaubt, es kann mit dieser Partei auch irgendwann mal schnell zu Ende sein.
2: Es war absolut dramatisch. So eine Warnung habe ich noch nie gehört von einem CDU-Politiker. Mhm. Und tatsächlich ist es ja auch gerade so, dass wir einen Zerfall live erleben. Aus mehreren Gründen. Also einerseits inhaltlich über das, was wir gerade gesprochen haben. Ständiger Streit, kein klarer Reformkurs. Wir wissen nicht, wo es hingeht. Dann innerparteilich erleben wir einen Philipp Amthor, der in einer ZDF-Doku und der Strandkorb und also die Debatten um Philipp Amthor. Wir erleben Jens Spahn, der jetzt zurückgetreten ist aus dem Haushaltsausschuss, nachdem er als Fraktionschef nach der Leihmutter-Affäre zurückgetreten ist. Also mich hat heute ein prominenter CDU-Politiker gefragt, wo ist bloß meine langweilige CDU geblieben? Diese bodenständige CDU, die nicht jeden Tag Schlagzeilen gemacht hat. Und es wird als absolute Katastrophe beschrieben, wie dort momentan auf diese CDU-Politiker geblickt wird, auf den Kanzler geblickt wird und damit auf die gesamte Partei. Und deswegen hat Johannes Winkel recht, die CDU droht zu sterben.
1: Ich bin mal gespannt. Glauben Sie wirklich, die droht zu sterben?
0: Also ich frage mich auch, wo ist diese CDU geblieben? Und zwar, wo ist die CDU geblieben, die übrigens das C im Namen trägt, nämlich christlich. Und an Johannes Winkel, glaube ich, spricht er davon, dass man am Ende noch härter werden müsste, noch weniger Sozialstaat, noch weniger soziale Gerechtigkeit. Und ich glaube, dass diese CDU nicht verstanden hat, sie haben jetzt jahrelang für eine noch migrationsfeindlichere Politik gemacht und noch lauter Abschieben geschrien, teilweise als die AfD. Und was ist das Ergebnis? Die AfD ist stärker denn je. Hm. Diese Union muss sich wieder darauf besinnen, was sie auch ist. Sie sind nicht nur wirtschaftsliberal, sie sind auch eine per se konservative Partei im besten Sinne und eine christlich-soziale Partei. Und das bedeutet, dass sie verstehen muss, dass es Menschen in diesem Land gibt, die sich um andere Dinge Sorgen machen, nämlich ein soziales Zukunftsversprechen. Wie kann ich mir mein Leben leisten? Kann ich mit dieser Rente jemals überleben später? Kann ich in diesen Zeiten noch eine Familie gründen? Wie werden die Lasten in dieser Gesellschaft gerecht verteilt? Und da hat die Union ihren Kompass verloren. Und wenn sie so weitermacht, dann glaube ich auch, dass sie stirbt. Und dann ist es aber auch okay, wenn sie stirbt.
1: Es gibt christdemokratische Parteien, die gestorben sind. In den Nachbarländern, Italien war so ein Beispiel. Kann das der CDU passieren?
3: Glaube ich nicht genau.
1: Es gab andere christdemokratischen Parteien, zum Beispiel in Italien, die tatsächlich verschwunden sind. Glauben Sie, das könnte der CDU passieren?
3: Naja, es ist ja das erklärte Ziel der AfD auch gewesen, die CDU zu pulverisieren. Und wenn die Merkel-CDU eigentlich die Positionen, die klassischen Positionen der SPD übernommen hat und der Markenkern der CDU, wie Sie das gerade beschrieben haben,

0: das Konservative nicht mehr da ist, dann besteht da natürlich eine große Gefahr. Aber ich glaube, dass jemand wie Johannes Winkel eigentlich die Zukunft der CDU ist, weil er den Markenkern bedroht. Ob einem das am, betont, ob einem das am Ende gefällt oder nicht, ist eine andere Sache. Aber wir brauchen solche jungen Leute, oder die CDU braucht solche jungen Leute, die die Altvorderen ablösen. Und jetzt von der Pflegeversicherung jetzt nur 1:1 auf Merz zu kommen und sagen, das ist der Ausdruck, das erachte ich für zu viel. Merz ist natürlich verantwortlich für die gesamte Politik und er muss einfach mal nicht nur erzählen, was er gerne erreichen möchte, sondern er muss das Erreichte mal erzählen.
1: Aber das Problem ist doch, dass eben es nicht aufhört innerhalb der Partei, dass die führenden Menschen, dass die führenden Politiker nicht an Merz glauben, dass wir Interviews sehen wie von Boris Rhein, dem hessischen Ministerpräsidenten, der auf die Frage, ja, hat er da eine Zukunft gesagt,
2: ich bin kein Zukunftsforscher.
1: Genau. So, und dann fragt man sich natürlich, okay, also ihr habt jetzt gesagt, ihr stellt euch irgendwie hinter ihn, aber jetzt fangt ihr schon wieder an seinem Stuhl zu sägen. Dann entscheidet euch doch mal, denn Deutschland hat wirklich Riesenprobleme und wenn die CDU sich noch Wochen, Monate lang mit sich selbst beschäftigt und in einer wirklichen Therapiesitzung sich nicht entscheiden kann und niemand irgendwie CDU-Chef werden will, eigentlich will auch niemand Kanzler werden, das ist doch eine Katastrophe für unser Land.
2: Okay, also wir werden ja heute noch mal auf einen speziellen Fall der CDU gucken, nämlich auf Sachsen-Anhalt. Es gab eine Wahl dort, die hat die CDU verloren. Die AfD ist nur so ein Stückchen von der absoluten Mehrheit entfernt durchs Ziel gegangen. Der Ministerpräsident Sachsen-Anhalt, Sven Schulze, ist auch gleichzeitig der Spitzenkandidat gewesen, hat eine sehr klare Konsequenz daraus gezogen am Tag nach der Wahl.
3: Das ist eine schwere Niederlage, die wir gestern in der CDU Sachsen-Anhalt erlitten haben. Wir haben als CDU keinen Regierungsauftrag mehr. Wir sind Opposition. Der Regierungsauftrag liegt jetzt bei der AfD.
2: Es gibt ein Angebot der SPD, jetzt im Raum stehend, die sagt, es gibt ja ein Patt, wenn die SPD, die CDU, die Linke, möglicherweise das BSW gemeinsam noch doch sich zusammenfinden, dann hätten sie eine Mehrheit gegenüber der AfD. Die CDU in Sachsen-Anhalt lehnt ab. Richtig?
0: Ich finde das richtig, weil im Moment, also das ist nicht ein Statement für die AfD, die CDU hat über 20% ihrer Stimmen, mehr als die Hälfte ihrer Stimmen in Sachsen-Anhalt verloren. Und dazu hat sie dann jetzt keinen Auftrag, die Regierung zu bilden. Ja. Das ist eindeutig.
4: Das sehe ich komplett anders.
0: Ach, nix.
4: Also verzeihen Sie, Herr Schulze, ich finde es komplett verantwortungslos. Es ist 80 Jahre her, dass in diesem Land Nazis geherrscht haben.
0: Ja.
4: Und wir stehen kurz davor, dass wieder Rechtsextreme die Geschicke eines Bundeslandes bestimmen. Auf dem Boden, wo jüdische Menschen und andere Gruppen Zwangsarbeit erlebt haben, Gewalt und Tod. Und das ist die letzte Chance, dass wir verhindern können, dass wieder Rechtsextremisten staatliche Macht bekommen. Die CDU hat nicht mehr den Regierungsauftrag. Ja, aber immer weiter zu Ende führen. Aber sie wurde von den Wählern nicht aus der Verantwortung genommen, demokratische Mehrheiten zu suchen. Diese AfD, die steht für Remigration, die steht für Hass gegen Minderheiten, gegen queere Menschen, gegen Muslime. Die schreibt in ihrem Wahlprogramm, wenn es um die Aufarbeitung der NS-Verbrechen geht, von einer Verewigung eines Schuldkomplexes. Das ist das, was die AfD uns bieten wird. Und wir Demokraten müssen in aller Stehende, was wir tun können, müssen das verhindern. Also, ja, aber es gibt, sie hat keine absolute Mehrheit. Ja, und die anderen Parteien können eine Mehrheit gegen Rechtsextremisten
1: zusammenbekommen. Wir haben ja erlebt, was in den letzten Jahren passiert ist. Und übrigens auch mit der Rhetorik, diese Vergleiche mit 1933.
4: Sie schreiben es doch selber in Ihr Wahlprogramm. Entschuldigung, Paul.
1: Also diese Vergleiche mit 1933, die jetzt auch wieder kamen, die haben uns, glaube ich, erst in diese Situation gebracht. Und auch, wenn wir uns ein Wahlergebnis anschauen, dann muss man doch sagen, auch als CDU, ja, der Wahlsieger ist klar, In dem Fall ist es die AfD und die müssen jetzt zumindest mal sprechen. Und dann kann man ja sehen, ob sich daraus etwas ergibt, wenn die Regierung eben nicht hinbekommen, ob man eine Mehrheit findet. Also momentan ist es so, dass eben Ulrich Siegmund mit dem BSW versucht, das zu machen. Also wie soll die CDU sich jetzt dorthin stellen und sagen, ist mir total egal, ob ihr gewonnen habt, wir versuchen jetzt mal
4: die
1: trotzdem.
4: Die SPD hat Gesprächsangebote gemacht, die Herr Schulz ja abgelehnt
2: wir
4: hat.
2: Wir werden genau diese Frage stellen und haben bei uns eben den Ministerpräsidenten von Sachsen-Anhalt, der war der Spitzenkandidat der CDU in seinem Bundesland. Sven Schulze ist bei uns und es ist Bernd Baumann bei uns, parlamentarischer Geschäftsführer der AfD im Bundestag. Herzlich willkommen. Schönen guten Abend. Herr Schulze, Sie haben direkt nach der Wahl gesagt, Ihre persönlichen Werte, die waren ja so gut wie die Ihres Vorgängers, Herr Haseloff. Jetzt mal 3 Wochen später, das klingt ja so, als ob Sie nichts zu tun gehabt hätten mit dem Wahlergebnis 17,2% für die CDU. Wie hoch ist Ihr Anteil?
5: Das habe ich nicht gesagt, sondern ich habe gesagt, dass auch wenn die Persönlichkeitswerte sehr gut waren und tatsächlich vergleichbar waren wie von die mit Rainer Haseloff, mir ist es nicht gelungen, das auf die Partei zu übertragen. Das heißt, wir haben es geschafft, den Spitzenkandidaten, das habe ich in meinem Wahlkreis auch gesehen, wo ich 32% bekommen habe, aber im gleichen Wahlkreis in Magdeburg hat meine Partei nur 16% bekommen. Das heißt, mir ist es persönlich nicht gelungen, das dann auch auf die Partei zu übertragen. Und deswegen diese 17% ist für uns eine klare Wahlniederlage und es ist auch kein Regierungsauftrag dabei.
2: Es gibt ja Menschen, die sagen, mit Friedrich Merz und dem, was er in der Bundesregierung macht, kann man keine Wahlen mehr gewinnen. Von der Union sind das Stimmen. Stimmen Sie dem zu?
5: Friedrich Merz hat eine Rolle gespielt, aber es wäre doch zu einfach, wenn man das jetzt nur auf Friedrich Merz runterbrechen würde. Ich habe erst mal geschaut, was habe ich am Ende auch für Verantwortung. Ich war Spitzenkandidat, bin als Ministerpräsident in diese Wahl gegangen und mir ist es halt nicht gelungen, diese Wahl besser zu gestalten. Deswegen habe ich auch die Konsequenz gezogen, zurückgetreten als Parteivorsitzender. Die Partei muss sich neu aufstellen. So, und Fakt ist, natürlich war das Thema Friedrich Merz im gesamten Wahlkampf, nicht nur bei uns. Das ist
2: bei den Nachbarn in Mecklenburg-Vorpommern ist die CDU ganz rausgeflogen.
5: Das heißt, wir müssen aber in Gänze als Partei wieder anders auftreten.
2: Mit Friedrich Merz?
5: Mit Friedrich Merz. Friedrich Merz ist Bundeskanzler, Friedrich Merz ist Parteivorsitzender.
2: Und das soll er auch bleiben.
5: Es bringt doch nichts jetzt permanent. Wenn man Friedrich Merz austauschen würde, das ist ja die Debatte, worauf Sie hinaus wollen. Was ändert sich denn dann an den Problemen? Die Probleme sind alle eins zu eins da. Das heißt, wir müssen anders und besser kommunizieren. Auch Friedrich Merz muss anders und besser kommunizieren. Ja, darüber können wir sprechen. Aber all die, die sagen, einfach den Friedrich Merz austauschen und alles ist problemlos für die CDU. Das wird so nicht kommen. Wir haben viel größere Probleme in dieser Partei. Okay. Als manche das denken.
2: Herr Baumann, es gibt Stimmen in der CDU. Andreas Fröder ist eine sehr prominente Stimme, ehemals Chef der CDU-Grundwertekommission. Der sagt, im Prinzip müsste die CDU eben aus dieser Koalition eher tendenziell raus, lieber eine Minderheitsregierung und dann eben Mehrheiten bei Themen mit der AfD suchen, entlang auch von roten Linien, wo es nicht geht. Gute Idee?
6: Das ist, glaube ich, die einzige Idee, mit der die CDU überleben könnte. Wir sehen ja eine Blockbildung. Wir sehen den großen rot-grünen Block, Linke, SPD und Grüne. Und auf der anderen Seite ist die AfD. Und dazwischen wird die CDU zerrieben. Weil große Teile der Bevölkerung, immer größer, eine Mehrheit, wollen das Ende der links-grünen Vorherrschaft. Die wollen was anderes. Die wollen, links ist vorbei. Und die CDU muss sich jetzt entscheiden. Will sie Teil der Lösung sein oder weiter Teil des Problems bleiben?
2: Das heißt, Wenn sie Teil des
6: Problems bleibt, dann passiert das wie in Mecklenburg-Vorpommern am Ende, dann stirbt sie. Ja. Wenn sie Teil der Lösung wird, wird sie auch ein paar Verluste haben. Die Merkelianer und die Linksbeseelten in der CDU, die würden dann rausgehen. Aber dann hätte sie eine Chance zu überlegen. Wir würden im Bundestag sofort jedem Antrag und jedem Gesetzentwurf zustimmen, der im Grunde dem entspricht, was Merz ja versprochen hat. Echte Zurückweisung an der Grenze, Abschiebung, wirklich eine restriktive Migrationspolitik. Das Ende der links-grünen Klimapolitik, die uns Dutzende Milliarden kostet, aber fürs Weltklima vom deutschen Boden aus nichts bringt. Wirkliche Einsparungen im Haushalt dadurch Steuersenkung, Abgabensenkung. Alles diese Dinge, die dann möglich sind, werden sofort möglich, ohne Absprachen, ohne irgendwas.
2: Mhm. Halten Sie das für einen gangbaren Weg, rote Linien und Zusammenarbeit?
5: Erstmal muss man sagen, dass die Bundesregierung kein gutes Bild abgibt im Moment. Auch die Ampel vorher hat es nicht gemacht. Aber wenn CDU, CSU und SPD nicht in der Lage sind, Probleme in Deutschland zu lösen, dann haben wir wirklich ein maximales Problem. Und deswegen wenn ich Herrn Baumann hier so höre, ich kann mich daran erinnern, Sie waren vor einem Monat hier mit Herrn Leminski. Mhm. Und da haben Sie damals beispielsweise zu Sachsen-Anhalt gesagt, es wird niemals passieren, dass man sich irgendwie mit Frau Wagenknecht von der BSW zusammentut. Das machen Sie jetzt gerade ganz intensiv. Ihr Spitzenkandidat, Herr Siegmund, hat gesagt, er wird ausschließlich dann regieren, wenn er die absolute Mehrheit hat. 18:01 hat er wahrscheinlich einen Anruf von Ihnen oder von Frau Weide bekommen, hat gesagt, jetzt musst du was ganz anderes erzählen. Das heißt, man braucht ja auch eine gewisse Verlässlichkeit, aber ein ganz anderer Punkt ist wichtig. Mhm. Das sind die Inhalte. Ich habe mich natürlich im Wahlkampf sehr intensiv mit den Inhalten in Sachsen-Anhalt befasst. Wir kennen aber auch die Inhalte, die Sie vertreten auf Bundesebene. Ich kenne es aus dem Europäischen Parlament. Sie sind keine Partei, die Deutschland

0: Land am Ende wirklich nach vorn bringen kann. Sie versprechen alles, haben sie in Sachsen-Anhalt gemacht. Aber jetzt merkt man gerade, ich beobachte es ja gerade intensiv, Herr Siegmund sich jetzt bemüht, irgendwas auf den Weg zu bringen. Sie merken jetzt, dass Regieren doch was anderes ist, als Oppositionspartei zu sein, wo man alles Mögliche versprechen kann.
1: Also Inhalte, darf ich mal an Inhalten entlang erstmal gehen, weil das wirklich interessant ist an der Stelle. Also das geht mit Ja oder Nein, ein paar Positionsbestimmungen.
2: Ich würde auch gerne darauf antworten. Irgendwie.
1: Also, wir reden gleich weiter, aber ich würde gerne die Inhalte erstmal aufgreifen und dann schauen, ob wir irgendwo weiterkommen. Also bringt die EU Deutschland mehr Vorteile als Nachteile?
2: Die EU ist problematisch, die kann noch nicht mal die Außengrenzen schützen.
1: Ja oder nein?
2: Die kann, nein, wir müssen die EU grundsätzlich reformieren, also dann bringt sie Vorteile. Wir müssen die EU grundsätzlich reformieren, sie muss die Außengrenzen schützen, sie also muss diesen linksgrünen Wahnsinn zurückfahren. Wir, das ist das, was wir wollen.
1: Also nein, ich halte fest an Nein. Wie ist es bei
2: Ihnen? Wir haben den Binnenmarkt und alles.
1: Nein, ich hatte ja gefragt, bringt die EU Deutschland mehr Vorteile als Nachteile?
2: Das kann man nicht mit Ja oder Nein. Der Binnenmarkt, das muss erhalten bleiben. Und sozusagen die Zusammenarbeit der europäischen Nationen. Das muss alles erhalten bleiben, aber sie hat Probleme, die muss man ändern, die muss geändert werden.
1: Ja oder nein?
0: Das ist erstmal ein klares Ja und gerade für die ostdeutschen Bundesländer, wenn man sich das anschaut, wir haben extrem von Europa profitiert, wir sind ein Exportland, wir haben gleiche Standards. Natürlich muss man in der EU extrem viel anders machen, aber ohne die EU würde Deutschland viel schlechter dastehen als mit der EU.
1: Vielleicht geht die nächste Frage mit Ja oder Nein. Soll Deutschland aus dem Euro-System aussteigen?
0: Nein.
2: Das Euro-System hat
1: Also es steht bei Ihnen im Jahrprogramm, im Wahlprogramm,
2: nein,
1: wenn Sie
2: das,
1: Ja sagen.
2: Sie müssen mich doch antworten lassen.
1: Ja, ich frage Euro, nach Ja oder Nein.
2: Nee, wir sind nicht im Ja oder Nein. Bei solchen komplexen Sachen nicht. Wir werden nicht über Nacht den Euro abschaffen, auch wenn das dauernd behauptet wird. Wir werden nicht aus dem Binnenmarkt aussteigen, schon mal
0: das
2: gar
0: schreiben
2: nicht.
0: Schreiben Sie doch permanent.
2: Der Euro ist eine hochproblematische Währung. Im Moment gehen die Zinsen überall nach oben. Das wird bald eine Anleihekrise geben,
1: also
2: der wird sich selber richten.
1: Ich nehme ein Jein. Sollte Deutschland in der NATO bleiben?
2: Ja, auf jeden Fall.
1: Ah, das geht.
0: Ja, klar.
1: Okay. Ist es gut, dass Johann Wadephul mit dem russischen Außenminister Lavrov gesprochen hat?
0: Der jetzige Zeitpunkt ist schwierig. Mhm. Ich finde Gespräche immer wichtig und gut und richtig. Ich bin nur der Meinung, gerade jetzt, wo man sieht, wir haben ja in Leipzig diese Drohnenthematik gehabt, wir haben andere Dinge auch. Ich bin nicht ganz sicher, ob der Zeitpunkt aktuell der richtige war.
2: Ja, natürlich. Okay. Das ist ja das, was wir seit langem fordern. Die CDU macht das jetzt, weil sie merkt, der Wähler will das auch. Wir fordern das seit Jahren.
1: Soll Deutschland seine Ukraine-Unterstützung einstellen?
2: So wie es jetzt ist, kann es nicht weitergehen. Das verlängert nur den Krieg.
1: Soll Deutschland seine Ukraine-Unterstützung?
0: Wir müssen auf der einen Seite weiter unterstützen, aber da ist tatsächlich eine Thematik. Die Menschen, nicht nur in Ostdeutschland, sondern auch in Westdeutschland, die sagen natürlich auf der einen Seite, habt ihr Geld für die Ukraine, aber bei uns sind so viele Punkte, wir haben heute das Thema Rente, Pflege, aber auch Schulen und so weiter, wo das Geld fehlt. Und da müssen wir eine andere Antwort geben, auch als CDU. Wenn wir das nicht schaffen, dann werden wir in den nächsten Monaten und Jahren beim Thema Ukraine wirklich eine große Thematik kriegen.
1: Ist der Tankrabatt ein gutes Mittel, um die Bürger zu entlasten?
0: Also ich habe das sehr kritisiert, dass es gab ihn und gab es ihn wieder nicht, dann gab es ihn wieder. Also wenn man was macht, muss man auch konsistent sein. Ja. Und das fordere ich jetzt auch von der Bundesregierung. Wir haben das jetzt nochmal mitgemacht als Länder, obwohl wir eigentlich der Meinung waren, das hätte der Bund auch alleine finanzieren können. Wir haben es jetzt mitfinanziert.
1: Also ein Jahr,
0: aber es muss bitte auch eine klare Linie geben und nicht, dass man sagt, es läuft jetzt wieder aus. Am Ende sind die Preise einfach bei uns viel zu teuer.
1: Ein Jein.
2: Der Staat kassiert bei Sprit und bei Diesel 33 Milliarden im Jahr
1: also
2: an Steuern und
1: ja,
2: Abgaben. Das muss runter, soweit es rechtlich überhaupt nur
1: und
2: geht.
1: Und der Tankrabatt ist ein gutes
2: Das
1: Mittel,
2: ist ein Witz dagegen.
1: Ein Witz. Okay, das ist zwar kein
0: aber
1: Ja
0: Sie
1: oder Nein.
0: Aber Sie müssen dann auch sagen, wie der Staat finanziert wird.
2: Das
0: Sie sagen immer, ja, bei Ihnen geht es immer nur Ausländer raus und dann haben wir das Geld
2: gespart. Das ist doch
0: Unsinn. Ich habe doch Herrn Siegmund erlebt.
2: Da muss ich jetzt mal drauf antworten.
0: Sie haben mich ja noch nicht mehr ausreden lassen. So.
2: Sie waren ja gar nicht dran.
1: Wir sind beide gleichermaßen dran. Herr Schulte, es ist ja so, dass wir über Sozialpolitik reden und über das, was man eben gemeinsam machen kann mit der SPD. Die SPD-Stimmen darin sagen, dass man die Sozialreformen möglicherweise überdenken muss. Bei der CDU, Fraktion und Kanzleramt, gibt es einen festen Willen, daran so festzuhalten, wie sie mal geeint sind. Sind Sie da eher Team SPD oder Team Kanzleramt?
0: Sie sprechen wahrscheinlich auf das Thema Rente an. Und,
1: unter anderem.
0: Beim Thema Rente wäre es erstmal schön, wenn wir überhaupt einen Gesetzentwurf hätten. Wir haben noch keinen Gesetzentwurf. Das kam durch eine Kommission. Am Ende gibt es Themen. So, und ich kenne Politik so, dass man eine Basis hat, über die man spricht. Das wäre ein Gesetzentwurf, der fehlt immer noch.
1: Sie haben ja aber dafür plädiert, diese Rente mit 63 zu behalten. Das war ja aus dem...
0: Nee, stopp, 45 Beitragsjahre.
1: 45, Entschuldigung, inzwischen ist es Rente mit 64
0: Jahren. Ja, schauen Sie mal, ich habe es auch begründet, nicht nur ich.

0: sondern
1: aber
0: auch
1: Aber Sie haben
0: Kollegen,
1: es von Ihrem Kanzler gefordert vor den Wahlen und haben damit
0: nicht nur vor dem, nein, ich habe das mit anderen Ministerpräsidenten angesprochen. Wir haben nicht gesagt, dass die Rentenreform gestoppt werden soll. Aber wir haben da, und ich bin da auch, denke ich, guten Mutes, dass wir da zumindest von Seiten der Union auch ein paar Kompromisse hinkriegen. Die werden nicht riesig groß sein, aber sie werden helfen, auch Unterstützung zu kriegen bei der Bevölkerung, weil das fehlt uns doch im Moment. Wir können doch nicht hier in Berlin sagen, das muss jetzt alles und die Bevölkerung kommt überhaupt nicht mit und sagt, wir finden das anders, wir wollen zumindest mal drüber diskutieren und wir negieren das einfach und sagen, das muss jetzt, das funktioniert nicht. Wir haben es doch bei den Wahlen erlebt.
1: Ja.
0: So, was aber nicht gehen kann, ist, dass man sagt, man schmeißt jetzt eine ganze Reform wieder weg. Das funktioniert nicht, weil wir haben einfach, das muss man auch sagen, das kann man auch nicht Friedrich Merz anlasten, wir hätten diese Reformen schon viele, viele Jahre, teils Jahrzehnte voranbringen müssen.
1: So, Rente, also die abschlagsfreie Rente nach 45 Beitragsjahren behalten oder abschaffen? Wo steht die AfD?
2: Wir müssen ganz andere Rentenreform machen. Ich komme gleich zu der dezidierten Frage.
1: Das wäre schön.
2: Wir haben 1.100 Änderungsanträge eingebracht, um 120 Milliarden zu sparen. Allein bei der Rente sind 40 Jahre versicherungsfremde Leistung. Wenn der Staat die ausgleicht, könnten die Renten gleich um 10% steigen. Das ist das, was möglich ist.
1: Okay.
2: Und dann können auch nach 45 Arbeitsjahren, die Leute in Rente gehen. Und es gibt noch mehr Rentenerhöhung. Da müssen wir den ganzen linksgrünen Wahnsinn im Haushalt aber streichen, wie Merz das versprochen hat, aber mit SPD-Regierung leider nicht macht. Und das alles wäre möglich.
1: Und dann gibt es auch ein Rentenniveau von 70%. Das haben Sie ja auch versprochen.
2: 70% ist sozusagen der langfristige Weg, weil alle Länder in Europa haben eine Durchschnittsrente von 70% des letzten Nettolohns. Also muss das für Deutschland prinzipiell auch möglich sein.
1: Ja.
2: Allein die 40 Milliarden versicherungsfremde Leistung, die CDU einfach nicht ausgleicht. Die werden sozusagen aus dem Rententopf rausgeklaut für andere Sachen, die die Rentner gar nicht eingezahlt haben. Wäre eine Erhöhung, hätten wir fast schon 58% sozusagen des Nettolohns allein durch diese Maßnahme. Aber die CDU versagt, weil sie mit SPD zusammen regiert, was einfach nicht zusammenpasst und Deutschland
0: also
2: sozusagen ruiniert.
1: Sie verhindern
0: das. Ganz so ist es nicht. Weil ich sag mal, das ist ein bisschen der Unterschied zwischen dem, was Sie machen, was auch erfolgreich war, muss ich zugeben, dass Sie Dinge einfach versprechen und sagen, wählt uns erstmal, dann wird das schon kommen.
2: Nein.
0: Und vielleicht sind wir
2: wissenschaftliche
0: manchmal,
2: Konzepte.
0: Naja, eben haben Sie mich da auch nicht ausreden. Ich sollte Sie ausreden lassen. Lassen Sie mich bitte auch ausreden. So, und jetzt geht es am Ende darum, vielleicht ist bei uns, wir sind immer diejenigen, das habe ich im Wahlkampf vielleicht auch ein bisschen zu viel gemacht, immer versucht, das realistisch zu erklären und zu sagen, was ist eigentlich möglich und was ist nicht möglich. Und natürlich ist da ein Punkt bei den versicherungsfremden Leistungen. Und natürlich ist das, was Herr Klingbeil da im Moment macht, noch nicht ausreichend. Da muss mehr raus in den Haushalt rein, weil dann haben wir eine Entlastung da drin. Aber dafür ist doch die Regierung da, da Lösungen zu bringen. Und wenn die das jetzt nicht schaffen in Berlin, wer soll es denn dann schaffen?
1: Ja, Sie eben. Also Herr Rötter hat die roten Linien, die er definiert hat, um da nochmal darauf zurückzukommen. Der hat zum Beispiel geschrieben, bei den, man muss unbedingt im sozialen Reformen durchsetzen und eben nicht illusorische, populistische Versprechen machen. Also das wäre eine rote Linie, von der Sie glauben, das könnten Sie zusammen nie tun.
2: Das könnten wir sofort machen, weil alle diese Dinge, die wir sagen. Merz hat ja selber gesagt, Schluss mit links und Einsparung dieser ganzen links-grünen Sache. Wenn er das machen würde, hätten wir die grundsätzlichen Reformen. Sie sind dazu nicht fähig. Nicht im Bund und nicht im Land, weil Sie mit SPD und Linken und Grünen weiter fortregieren wollen, weil Sie diese Brandmauer irgendwie im Hinterkopf haben. Das ist das, was das Land ruiniert. Das Land will eine Wende weg von links-grün, will die echten Reformen und Sie verhindern das. Und deswegen geht auch die CDU zugrunde.
0: Das Thema ist ein ganz anderes. Das Thema ist, es muss auch umsetzbar sein. So,
2: ja,
0: ich habe ja gesagt, es gibt einfach Punkte, da haben wir wahrscheinlich auch Überschneidungen, wenn wir über versicherungsfremde Leistungen reden und so weiter.
2: Aber Sie reden ja noch nicht mal in Sachsen-Anhalt
1: mit den
0: natürlich, naja, noch
1: Herr
0: mal,
1: hat jetzt das Wort.
0: Noch mal, es muss am Ende auch umsetzbar sein. Es bringt überhaupt nichts zu sagen, alles ist möglich. Natürlich, da haben Sie eine Wahl mitgewonnen, zugegeben, Ihr Punkt. Ja. Aber am Ende sieht man ja jetzt, wie schwierig sich Herr Siegmund allein schon in Sachsen-Anhalt tut, das, was er versprochen hat, da umzusetzen.
2: Ja, weil Sie
0: jetzt
2: nicht merkt, reden, weil Sie sich verweigern.
0: Mal, weil wir wissen, dass das nicht umsetzbar
2: ist.
0: Weil man dann halt an den, jetzt unterbrechen Sie mich schon wieder.
2: Sie aber verweigern sich jeder Lösung, ja, weil Frau Brandstätter, Frau Maischberger mir gleich eine ganz andere Frage stellt.
1: Da, also ehrlich gesagt, nein. Ich habe das Wort jetzt erstmal an Herrn Schulze gegeben. Rote Linien, das Verhältnis zur Vergangenheit. Haben Sie das Gefühl, die AfD hätte ein Problem mit Rechtsextremisten in ihren Reihen?
0: Natürlich hat sie das. Sie hat es geschafft, mit Herrn Siegmund ein tolles Gesicht zu präsentieren, was auch nach außen, sage ich mal, vieles kaschiert. Aber wenn man in den Hintergrund schaut, auch in Sachsen-Anhalt, dann haben Sie da ein Problem. Das wissen Sie auch. Ne? Selbstverständlich haben Sie das. So, und das ist auch ein Thema, das müssen Sie lösen. Das lösen Sie nicht. Im Gegenteil, Sie werden da immer radikaler. Und ich habe das Gefühl, dass wenn man den Landesverband sagt,

0: Sachsen-Anhalt anschaut, dass der schon ein ganz spezieller Landesverband in Ihrem Bundesverband ist.
1: Ich halte das für kompletten Unsinn. Letztlich bezeugen das ja auch die Wähler. Und wir haben ja, wir sind ja schon die stärkste Partei. Sie wollen doch nicht behaupten, dass die Hälfte der Wähler in Sachsen-Anhalt, also was soll das denn dann? Das
2: ist doch Unsinn.
1: Unsere Forderungen liegen doch klar auf dem Tisch.
2: Nee, die Frage war, ob Sie Rechtsextremisten in Ihren Reihen haben.
1: Ist gar nichts rechtsextrem. Die CDU hat uns... Gar nichts. Die CDU hat uns, als wir in den Bundestag kamen, 2017, sofort als rechtsextrem geframed, wegen unserer Migrationspolitik,
2: hat aber dann unsere Migrationspolitik übernommen.
1: Daran sieht man ja, da ist nichts Substanzielles dran.
2: Also ich gebe mal diese Liste in den Faktencheck. Das ist einfach eine Auflistung von AfD-Mitgliedern in Sachsen-Anhalt, die rechtsextremistische Bezüge haben. Machen wir in den Faktencheck.
1: Wir gucken mal
2: auf den Wahlkampf. Das
0: darf ich noch mit Frau Maischberger einmal noch korrigieren, weil ich sage mal, ich habe über Ihren Verband gesprochen, über einzelne Personen in Ihrem Verband. Ich habe nicht über die Wählerinnen und Wähler gesprochen. Wenn wir 50% teilweise in manchen Dörfern haben, dann sind das nicht alles rechtsextrem. Sie haben verschiedene Gründe, warum Sie gewählt haben.
2: Das war nicht die Frage.
0: So, und deswegen, ich will es bloß nochmal klarstellen.
1: Das ist keine Rechtsextreme.
0: Ich will Ihnen das nochmal ganz klar sagen, weil Sie jetzt hier schon wieder so tun, als würde ich die Wählerinnen und Wähler da in irgendeiner Form beschimpfen.
1: Das machen Sie.
0: Nein, mache ich überhaupt nicht. Ich habe über den Verband gesprochen, über Mitglieder Ihrer Partei und nicht über die Wählerinnen und Wähler.
1: Herr Schulze, wenn Sie mit den Abgeordneten... Wenn Sie mit den AfD-Abgeordneten, vom Volk gewählten Abgeordneten, das sind die Abgeordneten, demokratisch gewählt der Bevölkerung, der Hälfte der Bevölkerung, nicht reden, dann schließen Sie die demokratisch. Schlimmer können Sie die
0: gar nicht. Sie legen sich gerade mit Frau Wagenknecht ins Bett.
1: Überhaupt nicht.
0: Selbstverständlich machen Sie das.
1: Ja gut, dann sollen wir darüber mal reden.
2: Ja, das tun wir gleich. Okay. Aber erstmal würde ich gerne noch mal auf das Umfeld und das Vorfeld kommen, weil es auch etwas gibt, was aufgefallen ist in diesem Wahlkampf. Es gibt einen Podcaster, dem dankte Ulrich Siegmund, einem Streamer, Entschuldigung, ausdrücklich nach der Wahl, weil er ihn eng begleitet hat. Er heißt Matthäus Westphal, Aktivist Mann. Der wurde bekannt dafür, dass er Journalisten bedrängt hat, auch physisch am Wahlabend war es vor allem die Spiegel-Kollegin Ann-Kathrin Müller. Wir müssen uns das anschauen, damit wir alle mal wissen, worüber wir da reden.
3: Frau Ann-Kathrin Müller ist sprachlos, liebe Freunde, hier auf der Wahlparty der AfD. Frau Ann-Kathrin Müller, ich hätte mal eine Frage an Sie. Tun Sie was für die Deutschen, die seit Jahrtausenden hier leben? Sind Sie Deutsche? Identifizieren Sie sich als Deutsche? Dann tun Sie was für Ihr Heimatland. Tun Sie was für Ihre Heimat.
2: Hätten Sie sich auch wie Ulrich Siegmund für die Hilfe dieses Mannes bedankt?
1: Wenn Ulrich Siegmund das gesehen hätte, hätte er sich nicht dafür bedankt. Und er hat es im Nachhinein auch kritisiert. Da sind so viele, da sind hunderte Leute aus den Social Media, die sozusagen das berichten. Wenn einer sowas macht, ist er nicht auf unserer Seite. Und dafür hat sich Ulrich Siegmund auch nicht bedankt. Das ist natürlich
0: Herr Baumann, es war doch ganz anders. Dieser Mensch ist permanent über Wochen hinweg unterwegs gewesen im Wahlkampf. Ulrich Siegmund hat sich selbstverständlich auf dem Parteitag in Magdeburg bei ihm persönlich bedankt. Können Sie bei Social Media alles sich anschauen.
1: Aber nicht so im Auftritt.
0: Das war ja nicht der Einzige. Der ist in gleicher Form, wie er hier auf Journalisten zugegangen ist, ist er auch auf mich, auf andere permanent in einer Art und Weise mit Livestream, dieses Handy immer so hochgehalten und hat so getan, als wäre er hier der liebe Gott, der alles machen kann. Und das ist ja eines von vielen. Sie können sich das alles mal bei Social Media anschauen.
1: Hab ich.
0: Ulrich Siegmund hat sich selbstverständlich dafür bedankt. Sie haben jetzt ja, so habe ich es gelesen, im Bundesvorstand beschlossen, dass dieser Mensch nicht mehr so nah ran soll an die AfD. Das ist aber einer von mehreren.
1: Ulrich Siegmund hat sich auch davon distanziert. Er hat darauf geantwortet,
2: Aktivist Mann, und hat gesagt, sinngemäß, wer das Vorfeld nicht achtet, der wird verlieren.
1: Wir wollen mit solchen Leuten, die so auftreten, nichts zu tun haben. Das sagen wir überall. Können Sie noch so lachen.
0: Nee, es war doch so im Wahlkampf. Das sind übrigens keine Journalisten. Das sind wirklich Leute, die mit Journalismus aus meiner Sicht wenig zu tun haben.
1: Das sind doch keine Journalisten. Das sind Social-Media-Leute. Aber das ist nicht das Problem, was das Land jetzt hat.
2: Das Land in Sachsen-Anhalt hat jetzt.
1: Das ist so eine Randfigur, dieser Typ.
2: Naja, damit haben Sie auch Wahlen gewonnen. Also die Frage ist, was machen Sie jetzt mit dem Wahlsieg? Also es gibt eine Mehrheit für die AfD. In den letzten 3 Wochen ist aber noch nicht gelungen, eine Regierung daraus zu machen. Was ist der Weg?
1: Wir waren ja nur ein Hauch von der absoluten Mehrheit entfernt. Das zeigt ja, was in Deutschland möglich ist.
2: Vorsicht, ich glaube, Ihr Mikrofon geht gerade baden.
1: Okay.
2: Vielleicht können wir da noch
1: mal... Nein, helfen kann ich hier gerade.
2: Ja, so jetzt ist super.
1: Okay.
2: Danke.
1: Wir waren ja nur ein Hauch von der absoluten Mehrheit entfernt.
2: Aber Sie haben
1: sie
2: halt
1: nicht. Das zeigt ja, was möglich ist. Und das ist ja auch nur ein Zwischenergebnis. Das geht ja weiter. In der nächsten Wahl ist ja Mecklenburg-Vorpommern die CDU ganz aus dem Parlament geflogen. Wir versuchen jetzt...

0: alles. Wir sprechen mit jedem. Alles, was überhaupt nur möglich ist in so einer Situation, tun wir. Die CDU verweigert sich noch Gesprächen. Zumindest hat der Herr Ministerpräsident das so gesagt. Die Partei selber hat noch nicht geantwortet. Ich bin gespannt.
1: Ja, doch, aber
0: der
1: natürlich Herr Ministerpräsident, hat die Partei antwortet.
0: Der Herr Ministerpräsident, ja, offiziell noch
2: nicht. Also ich, das kommt jemand für den Ton.
1: Selbstverständlich, aber am selben Tag neu antwortet.
0: Der Herr Ministerpräsident hat nicht die Mehrheit seiner eigenen Leute. Er ist zum Vorsitzenden nur gewählt worden mit einer einzigen Stimme. Dankeschön. Mehrheit seiner eigenen. Es brodelt in seinem Verband. Sein Stellvertreter sagt, Herr Siegmund ist der Tiefpunkt moralisch.
2: Sie meinen Herrn Schulze?
0: Herrn Schulze, um Gottes Willen. Herr Schulze ist der Tiefpunkt moralisch und politisch. Und er ist ein Spaltpilz und sozusagen das Ende der Partei.
1: Jetzt bringen Sie aber viel auseinander gerade.
2: Also Sie glauben, dass die CDU mit Ihnen noch reden wird?
0: Das gärt und wir warten auf den Parteitag am 5. Dezember. Da wird so die politische Entscheidung festgezurrt. Und ich, möglicherweise oder sehr wahrscheinlich wird Herr Schulze da auch keine Mehrheit mehr haben, weil es gärt. Denn nach Ihrer Wahl war ja noch Mecklenburg-Vorpommern, wo die CDU ganz rausgeflogen ist. Das kann eine völlige Umorientierung auf den Parteitag geben.
2: Also Sie möchten gerne mit der CDU von Herrn Schulze was basteln, habe ich also jetzt gehört.
0: Nicht von Herrn Schulze unbedingt, aber mehr werden Sie
2: hinterher. Naja, er nochmal, ist der Fraktions- mal, und
1: wir haben ganz offiziell, ich habe das auch am selben Tag noch gemacht, der AfD selbstverständlich geantwortet. Wir haben einen Parteitagsbeschluss bzw. einen Beschluss des Landesvorstandes einstimmig gefasst, dass wir uns als Oppositionspartei sehen. So, und Herr Siegmund hat ja ganz klar signalisiert, was er jetzt machen will. Das ist übrigens total spannend, weil schauen Sie mal, das war Mitte August, da haben Sie hier auf diesem Stuhl gesessen. Da haben Sie gesagt, das kommt für Sie alles nicht in Frage, entweder die absolute Mehrheit oder Opposition. Am Ende ist es jetzt alles Ihre Aufgabe. Das müssen Sie auch entscheiden und müssen auch das Ihren Wählerinnen und Wählern gegenüber entsprechend begründen. Für uns ist es klar, wir haben 17%, wir haben eine krachende Niederlage erlitten. Und ja, Sie haben recht, in Mecklenburg-Vorpommern ist es viel schlimmer noch ausgegangen. Sie sind aus dem Parlament rausgeflogen. In Berlin sind wir auch unter 20% gelandet. Das ist alles ein Problem, was wir als Partei, als
2: aber
1: CDU
2: Sie
1: haben.
2: Aber Sie glauben, dass Ihre Leute dann stehen und nicht dann...
1: Wir werden dann Siegmund im...
2: Das ist ja eine geheime Wahl, so ein Ministerpräsident.
1: Nein, wir haben ganz klar gesagt, wir beteiligen uns nicht an einer Regierungsbildung. Das ist jetzt Aufgabe der AfD. Nicht unsere Aufgabe.
2: Und das Angebot der SPD, das sie jetzt gerade gemacht hat, wir haben es gerade diskutiert, also kommen Sie zusammen, weil Sie hätten dann mit allen anderen Parteien mehr Stimmen in diesem Parlament als dann die AfD.
1: Auch da gilt ja nochmal, wir haben einen Beschluss gefasst, wir sind Opposition. Und das ist uns mit Sicherheit nach so vielen
2: Jahren... Aber ich meine jetzt mal angenommen, ich meine, Sie können monatelang, glaube ich, das gibt die Verfassung her, jetzt Ministerpräsident bleiben. Aber irgendwann mal müssen Sie doch auch dann dafür sorgen, dass in diesem Land eine neue Regierung kommt.
1: Also wir
2: kommt.
1: Haben jetzt... Ich,
2: was so wie lange ich, was können ich, Sie auf ich, der Position
1: was
2: bleiben?
1: Was ich vernehme ist, na, ich darf leider nicht oder kann nicht, wie man auch immer das bezeichnen will, zurücktreten. Es ist nicht so, dass ich sagen kann, okay, ich gehe jetzt raus aus der Staatskanzlei und das geht nicht rein verfassungsmäßig.
2: Also
1: und
2: Sie verweigern sich dem Gespräch mit der AfD, aber auch so, der anderen Seite.
1: Nein,
2: wie lange
1: stopp,
2: geht das?
1: Stopp, wir haben natürlich eine funktionierende Regierung gerade in Sachsen-Anhalt. Wir haben jetzt vernommen, dass die AfD sagte im November... Soll ein Ministerpräsident gewählt werden? Sollte das nicht der Fall sein, dann werden wir uns natürlich mit der aktuell amtierenden Regierung dann auch überlegen müssen. Wir müssen einen Haushalt aufstellen. Die Kommunen, die Vereine, die Verbände, alle brauchen auch klare Aussagen. Haushalt ist das Wichtigste erstmal bei uns für 2027. So, das obliegt eigentlich der Regierung, des im Landtag dann gewählten Regierungschefs. Wenn das nicht passiert, wird es die geschäftsführende Regierung machen müssen. Aber es ist natürlich eine extrem schwierige Situation. Das, was bei uns im Moment eingetreten ist mit diesem Wahlergebnis, ist das, was ich vorausgesagt habe, dass das eine fast Regierungsunfähigkeit des Landes ist. Weil selbst wenn Herr Siegmund jetzt sich zum Ministerpräsidenten wählen lässt, das wissen Sie ja auch, hat er ja, es sei denn, er macht eine Koalition mit BSW, was Sie ja ausgeschlossen haben, was eigentlich nicht kommen soll, dann hat er ja auch nur eine Minderheitsregierung. Das heißt, es ist für unser Bundesland Sachsen-Anhalt eine sehr, sehr schwierige Situation.
2: Haben die Menschen so gewählt?
1: Ja.
0: Haben die Menschen so gewählt, aber trotzdem ist es so, dass in Sachsen-Anhalt wie im Bund die Mehrheit der Bevölkerung will das Ende der linken Politik mehrheitlich. Und wenn die CDU sich verweigert in Sachsen-Anhalt, aus welchen Gründen auch immer, vielleicht sind sie gar nicht mehr lange Ministerpräsident, dann macht ihr Nachfolger das vielleicht. Es gärt ja bei Ihnen und nur da
1: nur,
0: ist...
1: Haben Sie überhaupt verstanden?
0: Jetzt rede ich ja gerade. Nur da ist für das Land eine Lösung möglich.
1: Also
0: die CDU ist am entscheidenden Hebel. Wenn die CDU bei Linksgrün bleibt, kann sie die Lösung verzögern, geht aber selber kaputt dabei, da machen wir es irgendwann. Alles wir waren klar. Ja jetzt schon nur noch einen Hauch einer absoluten Mehrheit entfernt. Ja. Oder sie springt irgendwann, dann sind sofort Lösungen, wie wir es eingangs skizzierten, im Bundestag und in Sachsen-Anhalt möglich, ohne Herrn Merz und wahrscheinlich auch ohne Herrn Schulze.
1: Sie tun ja jetzt so, als wenn Sie jetzt hier für uns...

0: die Lösung sind. Sie sind die Partei, die ganz klar sagt, ihr Ziel ist es, die CDU komplett zu zerstören.
1: Nein.
0: Wir haben, na, selbstverständlich, das ist doch zig Aussagen.
1: Sie zerstören die doch selbst.
0: Noch mal, natürlich haben wir gerade Probleme,
1: die
0: wir lösen.
1: Sie zerstören die CDU selbst.
0: Also, Sie lassen mich auch nicht ausreden, aber natürlich haben wir Riesenprobleme innerhalb der Union, die wir auch lösen müssen, das ist klar. Aber die Lösung ist nicht eine Koalition mit der AfD und bei uns liefe wieder alles, also mit mir zumindest nicht.
2: Okay. So viel für heute wegen dieser Debatte. Vielen Dank, Sven Schulze. Danke, Bernd Baumann, dass Sie heute hier waren. Vielen Dank. Ja. Wir gehen in die Außenpolitik. Wir gehen dahin, wo der Außenminister war. Johann Wadephul war vor der UN-Generalversammlung in New York. Und er hat dort die Gelegenheit gefunden und mit zum ersten Mal seit Kriegsbeginn in der Ukraine mit seinem russischen Amtskollegen Herrn Lavrov zu sprechen. Nachher hat er das dann so begründet.
3: Wissen Sie, mit Freunden muss man nicht verhandeln, mit Gegnern muss man verhandeln. Das ist einer der Kernsätze der Außenpolitik, die auch hier gelten. Und deswegen war dieses Gespräch sinnvoll. Es hat kein positives Ergebnis gebracht. Aber allen, die immer wieder sagen, Deutschland muss verhandeln, Deutschland muss mal mit Russland reden, denen erwidere ich jetzt, das tun wir. Und Russland zeigt zum jetzigen Zeitpunkt bedauerlicherweise keine Bereitschaft, in eine konstruktive Verhandlungsposition zu gehen.
2: So, sinngemäß, das Gespräch ist sinnvoll, auch wenn es kein Ergebnis gibt. Kann man das so zusammenfassen?
4: Ich finde Sprechen immer richtig. Und dass die sich nicht zufällig auf dem Flur begegnet sind und gesagt, ach komm, lass uns mal eine Tasse Kaffee zusammen trinken, ist richtig. Das heißt, da sind ja schon diplomatische Kanäle gelaufen. Und wenn man auch sieht, zum Beispiel Gefangenenaustausch in der Ukraine mit den Russen. Es gibt immer wieder Gesprächskanäle, die funktionieren. Und wir müssen irgendwann ins Sprechen kommen. Und man kann nicht erwarten, dass bei dem ersten Zusammentreffen dann da gleich eine große Übereinkunft kommt und man sagt, ach, es war alles ein Fehler und wir rudern jetzt zurück und tut uns leid. Nein, aber Sprechen ist der erste Schritt.
2: Frau Mayer, in vielen Krisenregionen dieser Welt unterwegs, das Sprechen ist der erste Schritt und gut, dass der Herr Wadephul es macht.
5: Ich konnte auch mehrfach mit eigenen Augen sehen, was in der Ukraine vor Ort passiert. Ja, und wir sind uns einig. Ich glaube sogar noch, dass dieser Schritt längst überfällig war. Und ich bin sehr dankbar, dass es ihn jetzt endlich gibt. Ich glaube, auch in dieser Debatte müssen wir Gleichzeitigkeiten akzeptieren. Es ist ein völkerrechtswidriger Angriffskrieg. Wir müssen die Ukraine unterstützen. Und gleichzeitig müssen wir mit Russland sprechen. Weil wenn dieser Krieg jemals enden soll, dann kann er nur durch Gespräch und Verhandlung enden. Und mir würde eher, und das hatten wir auch lange in der Außenpolitik, eher Sorgen machen, die sagt, nein, unter nur bestimmten Bedingungen sprechen wir, weil dann ist es keine Diplomatie. Und die brauchen wir dieser Tage mehr denn je.
2: Also gut, dass Herr Wadephul das...
6: Also ich finde vor allem interessant, warum das jetzt passiert. Und dafür gibt es, glaube ich, zwei Gründe. Das eine ist, dass Donald Trump kurz vorher gesagt hat, dass Wladimir Putin zu G20 kommen soll.
2: Im Dezember in Miami.
6: Und das zweite ist unter anderem das Wahlergebnis in Sachsen-Anhalt und Mecklenburg-Vorpommern, wo nämlich das eine zentrale Rolle gespielt hat. Wenn ich dort mit Menschen gesprochen habe, haben die gesagt, Moment mal, was macht ihr da? Wir wollen das anders, wir wollen Verhandlungen. Also das war das, was Druck gemacht hat auf Wadephul. Aber dass er jetzt von Verhandlungen spricht, also bei allem Respekt, was wir hören, ist, dass er dort eben die deutsche Position vorgetragen hat, dass Sergej Lavrov seine Position vorgetragen hat. Hinterher hat Lavrov gesagt, das hätten wir auch am Telefon machen können. Also es ist jetzt nicht so, dass plötzlich Deutschland irgendwie eine zentrale Rolle spielen würde. Tun wir auch nicht. Dennoch ist es sicherlich richtig. Ich sehe das auch so vor allem, damit man BSW und AfD sagen kann, das stimmt ja nicht, dass wir gar nicht reden wollen, aber die Positionen sind so, wie sie sind.
2: Naja gut, aber die Frage ist ja, also das hat ja Herr Wadephul hat ja danach dann auch sinngemäß gesagt, man sieht ja, dass eben die andere Seite gar nicht bereit ist. Also das klingt ja so, als ob er sich quasi nur abgeholt hat.
6: Deswegen
2: die Versicherung
6: ja.
2: seiner Position.
6: Es
2: macht alles keinen Sinn. Und dann hieße das nämlich auch, das war es dann erstmal wieder mit den deutschen Initiativen.
5: Das sehe ich überhaupt nicht so. Ich glaube, dahinter kann mehr stecken. Ja, in dem Moment war es nicht mehr als das, aber man hat es mal die Hand gegeben. Vielleicht hat man Nummern ausgetauscht. Vielleicht hat man auf dem nächsten
6: Mal... Wäre schlimm, wenn er die Nummer noch nicht hätte, oder? Also ja, ich meine, Entschuldigung.
5: Bildlich gesprochen, Paul. Aber vielleicht hat man dadurch einen Weg eröffnet, im nächsten Schritt auf stille Diplomatie zu setzen, dass man mal Leute losschickt, nicht vor der großen Medienkulisse, wo dann jeder ein Statement abgibt und Lavrov das natürlich auch für seine Propagandazwecke genutzt hat.
6: Das passiert ja seit langem.
5: Naja, also wenn so viel erfolgreiche stille Diplomatie vonstatten geht, frage ich mich, warum wir eigentlich noch genau an dem Punkt sind, an dem wir sind.
6: Weil Wladimir Putin so handelt, wie der handelt. Also,
5: aber was ist die Alternative?
6: Naja, was heißt die Alternative? Also erst einmal ist es so, dass Putin sich entschieden hat, dass er keine Waffenruhe will, dort, wo es eine Waffenruhe geben könnte. Das ist das Erste. Das Zweite ist, er hat sich dafür entschieden, Deutschland anzugreifen, also in Leipzig mit Drohnen. Er hat sich dafür entschieden, einen, ja, wie auch immer, gearteten hybriden Krieg gegen uns zu führen. So ist es. Das ist der Zustand. Also es ist eben nicht so, dass Russland in irgendeiner Form auf uns zugehen würde oder Putin denkt, naja, mir gehen irgendwie Soldaten aus, ich will jetzt Frieden in der Ukraine. Das Gegenteil ist der Fall. Also wenn man sich in der Ukraine umhört, und ich war vor 6 Wochen das letzte Mal dort, ist es so, dass der Krieg schlimmer ist denn je, dass Kiew angegriffen wird mit Drohnen und auf unglaubliche Weise. Aber gleichzeitig gehört auch zur Wahrheit, dass Russland an der Front nicht weiterkommt.
4: Mhm. Ja, aber was ist denn die Alternative?
6: Ich habe ja nicht gesagt, dass es falsch ist, dass man spricht. Ich warne nur vor der Vorstellung. Ja. Und das ist auch etwas, was ich für gefährlich halte. Denn jetzt sagen wir es richtig, dass wir sprechen. Was ist denn das Nächste? Dass die Ukraine aufgeben soll? Dass
5: also, die das Ukraine ist interessant, weil es gab ja einen Mann...
6: Aber das ist ja das, was es nur geben könnte. Denn Wladimir Putin geht nicht zurück. Er will nicht die Position weichen.
5: Es gab ja einen Mann, der hat es eben vor dem Bundestag gesagt, zu einem anderen Zeitpunkt. Rolf Mützenich, damals Fraktionschef der SPD. Er hat eben gesagt, man müsse diesen Krieg einfrieren und verhandeln. Letzte Woche war er bei uns zu Gast, hat seine Position auch noch mal bestärkt, hat aber auch dann noch mal den Moment genommen, um, ich würde mal sagen, Kritik auch an der Position des SPD-Verteidigungsministers Pistorius zu üben.
7: Auch das habe ich öffentlich gesagt, dass ich finde, vor dem Hintergrund des Grundgesetzes und der Friedensnorm muss man verteidigungsfähig sein, nicht kriegstüchtig. Das sind zwei unterschiedliche Verständnisse über Außen- und Sicherheitspolitik. Mhm.
5: Also verteidigungstüchtig statt kriegstüchtig sein. Das ist der eine Punkt.
4: Also, fähig. Ja. Mir ist das eigentlich wirklich nicht so wichtig, ob er sagt verteidigungs- oder kriegstüchtig. Ich finde, Hauptsache, die kommen mal ins Sprechen. Und ich glaube, das Wort Verhandlung trifft es überhaupt nicht, sondern es war ein erstes Zusammentreffen. Mhm. Ich erinnere mich noch an das Bild, als Bundeskanzler Scholz bei Putin war, an diesem kilometerlangen Tisch, und er saß da ganz am Ende. Wenn man jetzt sich mal wieder die Hand gibt, ist das der erste Schritt. Und dass wir uns aber wehren können müssen, egal wie wir das definieren, ich glaube, das ist Konsens. Und das muss dann von uns auch so gehandhabt werden, und das muss man auch in die Welt hinaus besorgen.
5: Und hätte Mütze nicht recht gehabt mit dem Krieg einfrieren? Das war 24, als er das forderte und sehr viel Kritik dafür bekommen hat.
8: Wir haben sehr lange mit Blick auf die Ukraine in Deutschland eine Debatte geführt, die sehr verengt war, in der Menschen wie Mützenich und auch andere medial von bestimmten Medien, auch in den sozialen Medien, massiv degradiert wurden für diese Vorstöße, die nicht naiv sind, also vorzuschlagen, diplomatische Möglichkeiten auszuloten, einen Krieg einzufrieren. Das kann niemals falsch sein. Er wurde dafür degradiert. Man wurde, wenn man so eine Position auch vertreten hat im Diskurs, als naiver Putin-Versteher abgetan. Ich finde, er hat völlig recht, und ich würde mir eher eine deutsche Politik oder auch eine Perspektive in der Debatte wünschen, die vielleicht auch mal von friedenstüchtig redet. Also was ist denn damit? Wir leben im Krieg, ja, aber wir reden nur in Aufrüstungslogiken, und ich finde, zu einem politischen Konstrukt für Europa, das für Sicherheit steht, kann es nicht nur darum gehen, noch mehr Waffen zu liefern, noch mehr Rüstungsgüter, noch mehr aufzurüsten, sondern mindestens genauso wichtig, wenn noch viel wichtiger ist es, über Friedensinitiativen zu sprechen, die in den Diskurs zu bringen, über Diplomatie zu sprechen. Und das tun wir viel zu wenig.
5: Warum schütteln Sie so den Kopf herunter?
6: Weil ich das wahnsinnig naiv finde. Denn natürlich,
5: das sind wir schon wieder naiv, genau.
6: Moment. Ganz ruhig. Ich darf doch auch argumentieren.
5: Unbedingt.
6: Oder? Also, wenn wir über Frieden sprechen, dann müssen wir mit Wladimir Putin über Frieden sprechen. Denn wir wollen Frieden. Keiner hat Russland angegriffen. Russland greift die Ukraine an. Russland greift uns an. Wir rüsten auf, weil wir von Russland bedroht werden. Es ist eigentlich relativ einfach und nicht so schwierig aus meiner Sicht. Und wenn wir über Rolf Mützenich sprechen, dann ist das genau der Mann, der entscheidend für die verfehlte Russlandpolitik dieser Bundesregierung und vor allem der SPD verantwortlich ist. Dieser Mann hat mit dafür gesorgt, dass Russland überhaupt erst so aufrüsten konnte, weil wir ihnen zig Milliarden rübergeschoben haben über viele, viele Jahre. Wenn sich jetzt Rolf Mützenich hinstellt und sagt, oh, ich bin ja immer so wahnsinnig unfair behandelt worden, weil ich mal irgendwas gefordert habe, wo es Kritik gab. Also sorry, das verstehe ich überhaupt gar nicht.
4: Also ich finde die Argumentation, dass man mit Putin sprechen muss, absolut richtig. Aber es ist natürlich natürlich nicht Rolf Mützenich gewesen, der die Milliarden rübergeschoben hat, sondern es war die deutsche Wirtschaft, es war die Angela Merkel-Politik.
6: Rolf Mützenich steht
4: alle,
6: für diese Politik.
4: Und alle haben Ja gesagt und das billige Gas und alles genommen und eine gute. Und man wusste natürlich, vielleicht konnte man es nach der Grimm einschätzen, dass bei
6: nicht
4: Putin...
6: Nicht nur vielleicht.
4: Ja, ja, okay. Hätte man einschätzen können, so rum ist die bessere Formulierung, dass da noch viel mehr im Busch ist und dass Putin noch viel mehr plant. Und darauf hat man eigentlich gar nicht reagiert. Und jetzt kommt man, um den Faden da zu schließen, mal endlich wieder ein bisschen ins Sprechen. Aber ich glaube auch, dass die Ansichten, die Sie gerade gesagt haben, doch sehr einfach sind dann da drin.
9: Einfach, aber es wäre schön. Wollen wir es mal dabei belassen an der Stelle. Es war jedenfalls, als Rolf Mützenich gesprochen hat, war noch mehr Geld in der Kasse. Das war die Zeit auch eines SPD-Finanzministers, der noch bewegen konnte. Heute ist die Debatte sehr viel enger geworden für die Koalition, die jetzt regiert, denn sie muss Löcher verwalten. Das wirkt sich auch auf die Sozialpolitik aus und auch auf die Schulden. Sehr gespannt, was er dazu sagt. Als ehemaliger SPD-Finanzminister und übrigens auch Kanzlerkandidat zu einer Partei. Wir wollen auch auf die SPD mit ihm blicken. Herzlich willkommen, hier ist Peer Steinbrück. Herr Steinbrück, schönen guten Abend. Hallo. Herr Steinbrück, Sie waren ja auch mal Teil einer großen Koalition, Finanzminister eben, da hieß die Kanzlerin Merkel. Also SPD und CDU, CSU zusammen, das irgendwie von heute aus gesehen, war das eine echte harmonische Sache, oder?
10: Durchweg, es war jedenfalls von Vertrauen gekennzeichnet und einem Regierungsmanagement, das notwendige Auseinandersetzungen, Konflikte jedenfalls nicht auf dem offenen Markt ausgetragen hat.
9: Sie haben, als Sie dann aus dem Bundestag ausgeschieden sind, eine bemerkenswerte Rede gehalten, in die wir reinschauen wollen. Das ist morgen genau 10 Jahre her, Peer Steinbrück im Bundestag.
11: Als ich vor 47 Jahren in die SPD eintrat, da dachte ich, dass die Verteilung von, sagen wir mal, von Sumpfhühnern und Schlaubergern ziemlich einseitig auf die Parteien verteilt ist. Und ich gehörte natürlich zur Partei der Schlauberger. Inzwischen weiß ich, wie ich zugebe, nach einer längeren Lernkurve, Herr Kauder, dass die Verteilung solcher Sumpfhühner und Schlauberger in und zwischen den Parteien der Normalverteilung der Bevölkerung folgt.
9: So, wie ist es mit den Sumpfhühnern und Schlaubergern in der aktuellen Regierung? Wer ist wer? Merz, Klingbeil, Baas?
10: Also wir haben es mit einer gleichmäßigen Verteilung der optionalen Spinner zu tun.
9: Der was? Der optionalen Spinner? Okay.
10: Aber der Hinweis auf die Namen, Frau Maischberger, ernsthaft geantwortet, diese Personalisierung lenkt ab. Das ist eine Ersatzhaltung. Weil sie den Eindruck vermittelt, man müsste nur die Führungsfiguren auswechseln und dann sei alles in Ordnung. Und sie täuscht uns darüber hinweg, dass Deutschland es mit sehr tiefgreifenden Krisen zu tun hat. Mit einem enormen Anpassungsdruck, einem militärischen Anpassungsdruck aus Russland, einer starken und aggressiven Wirtschafts- und Industriepolitik Chinas, die Kernbereiche der deutschen Industrie betrifft, einem erratischen und nicht mehr kalkulierbaren USA, einem demografischen Druck und vielen Defiziten. Und das gerät zu kurz. In der Annahme, man müsste nur den Kanzler auswechseln, man müsste nur eine SPD-Führung auswechseln und dann ist alles besser. Diese Autosuggestion hat mit den wirklichen Problemen, mit denen wir es zu tun haben, nichts zu tun.
9: Ja, aber wird daraus nicht dann ein Schuh, wenn man sich genau anschaut, welche Reformen, welche Kraft jetzt gesteckt werden müsste, eben in die Erneuerung des Landes, in die außenpolitischen Setzungen. Und da braucht es doch Führungsfiguren, die in der Lage sind, dass ihr Laden dann auch hinter ihnen steht. Das ist doch bei Herrn Merz jetzt gerade mal nicht der Fall, oder?
10: Ja, ich will ja auch gar nicht ablenken von dem, was man kritisieren kann. Ich habe nur den Eindruck, die Konzentration auf diese Personalisierung.
9: Aber man braucht ja gerade jetzt jemanden.
10: Nein, die braucht man nicht, sondern die entscheidende Frage ist, Deutschland befindet sich in einer Zeitenwende. So, und das muss man den Bürgerinnen und Bürgern erklären. Und mein größter Vorwurf an die Politik ist einerseits, dass sie die Dimension und die Konsequenzen dieser Zeitenwende nicht richtig erklärt. Und umgekehrt, wir es selbstkritisch als Gesellschaft, es auch mit erheblichen Trägheitsmomenten zu tun, das zu begreifen. Und dann bedarf es in der Tat einer Politik, auch durch besondere Charaktere, die eine Reformstrategie entwickelt mit einem Zielbild, das auch ein bisschen mitreißend sein darf, das vor allen Dingen einzelne Maßnahmen beim Namen benennt, auch bezogen auf ihre Verteilungseffekte. Und das dann in der Lage ist, Etappenerfolge wirklich zu kommunizieren. Und daran fehlt es.
9: Koste es am Ende auch die Kanzlerschaft wie bei Gerhard Schröder?
10: Das ist eine berechtigte Frage, ob Politiker nicht bereit sind, in ihrer Überzeugung das politisch Notwendige zu tun, mit dem Risiko zu scheitern. Mhm. In einer Demokratie scheitern letztlich alle Politiker.
9: Alle? Ja. Warum? Das ist ja, totaler Widerspruch.
10: Weil sie irgendwann an den Umständen, an den Herausforderungen, von mir aus auch an ihren eigenen Partei scheitern. Selbst ein Gerd Schröder ist letztlich an der eigenen Partei gescheitert. Frau Merkel ist vielleicht nicht an ihrer eigenen Partei gescheitert, aber wir stellen fest, dass eine sehr bemerkenswerte Kanzlerin vieles hat liegen lassen, an dem wir heute leiden.
9: Aber das heißt dann, wenn ich Sie dann richtig verstehe, muss der Politiker, bevor er scheitert oder die Politikerin, dann möglichst alles tun?
10: Ja, genau.
9: Weil er sowieso nicht gewinnen kann.
10: Helmut Schmidt würde sagen, die Politik muss das politisch Notwendige, buchstäblich Notwendige tun. Und ich habe den Eindruck, das ist nicht richtig begriffen.
9: Also Sie haben im Mai, das letzte Mal, als Sie hier im Mai 25 waren, haben Sie gesagt, die Regierung müsse mit umfassenden Reformen erfolgreich sein, wörtlich. Das alles muss gelingen, weil sonst die nächsten Bundestagswahlen zu einer Nagelprobe für unsere Demokratie werden. So, jetzt ist die Nagelprobe da, bestehen wir sie gerade?
10: Wir müssen sie bestehen, weil meine damalige Einschätzung richtig ist. Egal wie im Augenblick unsere Parteipräferenzen oder Sympathien sind, es läuft darauf hinaus, dass diese Regierung Erfolg haben muss. Wenn sie scheitern würde in dieser Legislaturperiode, gibt es keine andere parlamentarische Mehrheit. Dann gibt es Neuwahlen. Mhm. Und wie diese Neuwahlen im Augenblick ausgehen, können wir uns vorstellen.
9: Man kann ja auf zwei Arten scheitern. Man kann auseinanderbrechen als Koalition. Halten Sie das für möglich?
10: Das halte ich, kann ich überhaupt nicht ausschließen. Wer will sowas ausschließen? Wir beide haben keine Glaskugel.
9: Ich dachte, Sie schon.
10: Dann wäre ich ja der Einzige in dieser Republik.
9: Ja, aber habe ich gedacht.
10: Ach so.
9: Also ich meine, selbst Sie kennen, Entschuldigung, also jetzt ernsthaft, Sie haben ja Regierungen auch auseinanderbrechen sehen. Also wie fühlt sich
10: ja,
9: das
10: für Sie an? Ja, die Ampelkoalition haben wir zusammenbrechen sehen.
9: Ne? Deswegen, wie fühlt sich dieser Moment für Sie gerade an?
10: Ziemlich übel, weil ich mir gewünscht hätte, dass man über ein zentrales Sachthema auseinandergeht, wo man sich dann unterscheidet, aber nicht über solche Nebensächlichkeiten, wie die Ampelkoalition das gemacht hat. Übrigens mit fatalen Folgen, insbesondere für die FDP. Mhm. Aber der Punkt ist, diese Regierung darf nicht scheitern. Sondern wenn das Vertrauen in die staatliche Handlungs- und Funktionsfähigkeit im Augenblick so gering ist, weil die Menschen den Eindruck haben, der Staat oder die politischen Repräsentanten sind nicht mehr in der Lage, die Probleme zu lösen, dann suchen sie sich andere Adressen, von denen sie den Eindruck haben, sie könnten sie lösen, ob wir in Wirklichkeit, wie wir gerade bei Herrn Baumann gesehen haben, sie nicht lösen können.
9: So, die zweite Möglichkeit zu scheitern ist, dass man sich was vornimmt und es dann nicht macht. Und jetzt gucken wir mal auf das, was der Finanzminister und SPD-Chef Lars Klingbeil nach den verloren gegangenen Wahlen, eine ist ja nicht verloren gegangen, immerhin, in Mecklenburg-Vorpommern. Aber welche Ergebnisse, welche Konsequenzen er aus den Wahlergebnissen für das Regierungshandeln ziehen möchte?
12: Wenn die Bürgerinnen und Bürger in unserem Land Reformen wahrnehmen als etwas, das ihr Leben bedroht und das nur zur Verschlechterung führt, dann ist es nicht nur die Kommunikation bei uns, die besser werden muss, sondern an der einen oder anderen Stelle auch die Substanz der Reform. Und gerade die Rentendebatte ist dafür das wichtigste Beispiel.
9: Die Rentenreform war geeint mit auch Politikern beider Parteien, die auf sehr unterschiedlichen Positionen waren, und Wissenschaftlern. Und Baas, Klingbeil, Merz haben gesagt, wir machen das jetzt so. Und Herr Klingbeil hat auch noch vor einiger Zeit diese berühmte Bertelsmann-Rede gehalten. Wir brauchen grundlegende Reformen. Menschen sind bereit, Opfer zu bringen und Veränderungen zu akzeptieren. Merkt er jetzt gerade, dass Menschen nicht bereit sind, Opfer zu bringen? Oder will er selber keine mehr bringen?
10: Ich bin auf Seiten seiner Bertelsmann-Rede.
9: Das klang aber anders.
10: Und nicht auf der Seite dessen, was er gerade gesagt hat. Die SPD ist erkennbar in einem Schraubstock. Auf der einen Seite auch als eine ehemalige Fortschrittspartei und nicht als eine strukturkonservative Partei, sich den Reformnotwendigkeiten zu stellen. Wie ich mir wünschen würde, mit einer Strategie, die auch ein Zielbild liefert, die konkrete Maßnahmen beschreibt, ihre Verteilungseffekte und dafür sorgt, dass diese Verteilungseffekte fair verteilt werden und nicht ein Teil der Bevölkerung, insbesondere die Schwächeren, als die Doofmänner dastehen. Aber einfach Reformen immer unter den Verdacht zu stellen, das seien nur Verluste, ist eine falsche Kommunikation. Wir werden diese Reform brauchen, um dieses Land in der Champions League zu halten. Um diesem Land für Kinder und Enkelkinder eine gute Zukunft zu geben, vor dem Hintergrund massiver Herausforderungen. Das setzt voraus, dass wir zunächst mal eine faktenbasierte Lagebeschreibung geben, mit welchen Problemen wir es zu tun haben. Das Potenzialwachstum in Deutschland gegen null. Die Wettbewerbsfähigkeit nimmt ab. Der demografische Druck lässt sich politisch nicht überlisten. Wir stehen vor den massiven Herausforderungen bezogen auf die Verteidigungsfähigkeit. Wir haben Defizite bei der Bildung. Wir haben Defizite bei der Digitalisierung. Wir haben nicht genügend bezahlbaren Wohnraum. Ich könnte das fortsetzen.
9: Ja,
10: das sind alles Punkte, die erkennbare Formen bedürfen.
9: Aber wenn man da jetzt sagt, an einem Punkt bei der Rente mit 63,

0: 65, eben inzwischen schon mit 64, also bei der abschlagsfreien Rente nach 45 Jahren, da müsse man gerechter sein. Was ist denn da das Problem?
1: Das verstehe ich auch nicht.
0: Ach so.
1: Das verstehe ich gelinde auch nicht. Also der erste Punkt ist, wenn man diese Rente mit 63 oder jetzt 64,5 abschafft, dann bricht das gesamte Gebäude der Rentenreform, die ja alle begrüßt haben, zusammen.
0: Wirklich?
1: Ja, weil schlicht und einfach darüber ja 10 Milliarden eingespart werden. Und diese 10 Milliarden braucht man, um die Beitragssätze so gering zu halten, dass man auf der anderen Seite eine kapitalgedeckte Säule zwingend erforderlich aufbauen kann. Siehe das schwedische Modell. Mhm. Das heißt, wenn man die Rente mit 63 einfach fallen lässt, dann fehlen einem entsprechende Spielräume, um diese kapitalgedeckte Altersversorgung aufzubauen, die eine wichtige Ergänzung zur gesetzlichen Rentenversicherung wäre. Im Übrigen, diese Rente mit 63 oder jetzt 64,5 ist ein Privileg für Männer, die teilweise hohe Rentenansprüche haben und die auch noch nicht in schwerst belasteten Berufen tätig gewesen sind. Und der nächste Punkt ist, dass ungefähr ein Drittel derjenigen gar nicht 45 Beitragsjahre eingezahlt haben, sondern allenfalls 60 Jahre.
0: Also, 16.
1: Zu 60% nur. 60, okay. Weil viele Zeiten anerkannt worden sind. Erziehungszeiten, Wehrdienst, Zivildienst, Minijobs, wenn Pflichtbeiträge geleistet worden sind. Sodass ich die ganze Auseinandersetzung über diesen wichtigen Baustein nicht verstehe.
0: Aber versteht die Manuela Schwesig, weil die hat nämlich in ihrem Wahlkampf gesagt, das brauchen wir, das müssen wir behalten. Und damit hat sie auch gewonnen, sagt sie.
1: Ja.
0: Und jetzt denkt die SPD, wir müssen mehr Schwesig wagen?
1: Ah, genau. Das ist der Schraubstock, in dem sie ist. Auf der einen Seite eine solche Reformpolitik, die sie selber ja als Gesamtkunstwerk schon mal bezeichnet hat, jetzt zur Disposition zu stellen, weil sie glaubt, sie würde darüber weiter an Wählerinnen und Wählern verlieren. Man kann allerdings auch zu dem umgekehrten Schluss kommen, dass die SPD zunehmend nicht mehr wahrgenommen wird als diejenige Kraft, die dieses Land reformieren kann.
0: Das heißt, Sie würden sagen, die SPD soll jetzt nicht den Schwesig-Kurs einschlagen?
1: Ich rate davon ab. Ich weiß, dass sie eine höchst erfolgreiche Kampagne geführt hat. Das hat meinen Respekt. Sie hat unwahrscheinlich aufgeholt. Aber sie hat natürlich diese Kampagne geführt, indem sie gegen den Strich gebürstet hat, bezogen auf die notwendigen Maßnahmen, Reformen in Deutschland, um dieses Altersversorgungssystem, um insgesamt das System der wichtigen Sozialversicherungssysteme, Pflege genauso, Gesundheit ebenso, zukunftsfest zu machen.
0: Aber wäre sie eine gute Parteivorsitzende der SPD?
1: Ich lehne diese Personaldebatten ab. Das ist ganz spannend. Auch wer ist der nächste Bundestrainer, nachdem wir gestern 0-1 verloren haben?
0: Das ist aber jetzt. Der hat gerade erst angefangen. Aber ich zeige Ihnen mal SPD-Vorsitzende. Wenn Sie nicht in die Zukunft gehen, dann gehen wir in die Vergangenheit hinter Ihnen.
1: Ich kenne
0: Sie mal. Ja, aber es ist schön, Sie anzusehen, fand ich auf jeden Fall.
1: Ich habe doch Friedrich Ebert kennengelernt. Also
0: nee, aber wir fangen jetzt erstmal bei Schröder an, also dieses Jahrtausend. Ja? Also Schröder, Müntefering, Platzek, Beck, Gabriel, Schulz, Nahles, Walter Borjans, Esken und jetzt eben Klingbeil, Baas. Ganz schön viele. Wo würden Sie es festmachen, weil die Wahlergebnisse eigentlich dann weiter immer runtergehen, ab wo ist die SPD falsch abgebogen?
1: Ich weiß nicht, an welcher Stelle sie falsch abgebogen ist. Der Letzte, der eine große Reformagenda zustande gebracht hat, war kein geringer als Gerd Schröder. Das war die Agenda 2010, über die die SPD Asche über ihr Haupt gegossen hat, was eine völlig falsche Kommunikation war. Mit dem perversen, geradezu paradoxen Ergebnis, dass der Erfolg dieser Agenda 2010 von denjenigen eingefahren worden ist, die gegen die Agenda 2010 gestimmt haben, nämlich die CDU-CSU mit Frau Merkel.
0: Ja.
1: So doof muss man sein.
0: Aber es hat sich einfach dann auch eine Partei links von der SPD stark etabliert. Weil nämlich viele, ja, aber sie wurde stärker, weil viele gesagt haben, das ist nicht gerecht, was der da gemacht hat, dieser Schröder. Das war ein wirkliches Hilfsprogramm für die linke Seite.
1: Das, was an dieser Agenda 2010 vielleicht nicht gerecht gewesen ist, hätte man nachjustieren können. Aber sich zu schämen für eine Agenda 2010, den Kopf einzuziehen und zu sagen, tut mir leid, dass ich eine Reformagenda gemacht habe. Das hat natürlich bei weiten Menschen dazu geführt, warum soll ich eine Partei wählen, die sich selber über sich selber schämt oder mit sich selber unzufrieden ist? Was ist das für eine Art der politischen Körpersprache?
0: Er hat es ja auch fast geschafft und dann ist er nur knapp unterlegen.
1: Er war knapp dran.
0: Ja.
1: Ja.
0: Knapp verloren, ist auch verloren.
1: Ja.
0: Darf ich Sie um Satzvervollständigungen bitten?
1: Das ist das alte Spiel.
0: Mhm. Dass Markus Söder seine Ambition auf das Kanzleramt aufgegeben hat?
1: Glaube ich nicht.
0: Ich hätte darauf wetten können, dass Sie das sagen. Wenn Friedrich Merz als Kanzler scheitert, übernimmt

0: Bang er ist, ist mir sehr bewusst, deshalb schmeiße ich da nicht mit Steinen. Aber was mir an dem Haushaltsentwurf 2027 der mittelfristigen Finanzplanung fehlt, wo ist eingespart worden? Und wenn das Institut für Weltwirtschaft, ich glaube, für 2024 ein Subventionsvolumen in Deutschland von ungefähr 250 Milliarden Euro beschreibt, dann habe ich den Eindruck, dass aus diesen 250 Milliarden Euro einiges herausgeholt werden kann, wie ich es mal mit dem Ministerpräsidenten Koch vor 23 Jahren gemacht habe.
1: 10% haben Sie vorgeschlagen, das wäre ja auch schon was, nicht wahr? Rasenmäher. Eine Übergewinnsteuer für Mineralölkonzerne wäre?
0: Hielt ich für richtig.
1: Dass Johann Wadephul in New York mit Lavrov gesprochen hat?
0: Halte ich auch für richtig.
1: Dass der Kanzler die CDU nur noch in Teilen als Volkspartei bezeichnet?
0: Das gilt leider für seine Partei und für meine auch.
1: Dass die SPD in Berlin die Linke Elif Erhard zur Bürgermeisterin wählt?
0: Hielt ich für fatal angesichts des Zustandes dieser Linkspartei in Berlin.
1: Reden wir über Brandmauern. Also die SPD hat keine Brandmauer eben mit dieser Linken. Warum soll sie dann nicht eine rot-rot-grüne Regierung in Berlin machen, die vor allem von jungen Wählern offensichtlich sehr stark gewählt worden ist?
0: Eine Linkspartei, die in Berlin eine solche Voodoo-Finanz- und Wirtschaftspolitik vertritt, die so intensive Beziehungen hat zu Islamisten und zu Antizionisten und Antisemiten, ist für die SPD nicht koalitionsfähig. Ich würde nie von Brandmauer reden, aber ich hielt es für fatal, wenn die SPD sich nicht ebenso abgrenzt gegenüber dieser Linkspartei wie gegenüber der AfD.
1: Wobei bei der AfD, das fand ich interessant, haben Sie gesagt, rote Linien sind besser im Umgang mit der AfD jetzt als eben eine grundsätzliche Ausgrenzung.
0: Wie kommt ja, wir müssen, das ist eine schwierige Debatte, weil sie einer solchen Verhetzung leicht unterliegt. Aber die ehrliche Antwort ist und ungeschönte Antwort ist, die Brandmauer hat ja nicht den Zweck bisher erfüllt, den sie haben sollte.
1: Weil die AfD stärker geworden ist.
0: Weil sie erkennbar stärker geworden ist, vielleicht sich auch jenseits der Brandmauer ganz gut eingerichtet hat.
1: Und das heißt jetzt?
0: Das heißt, dass in der Tat alleine die Fixierung auf die Brandmauer, ich bin dafür, dass sie aufrechterhalten wird, weil diese AfD sich immer weiter radikalisiert. Aber dass die Parteien, ich nenne sie mal des demokratischen Zentrums, sich Gedanken machen müssen darüber, dass die AfD offenbar kein politisches Konjunkturphänomen ist, sondern eine strukturelle Entwicklung mit sehr tiefgreifenden Folgen für das politische System in Deutschland, werden sich Gedanken machen müssen, wie gehe ich damit um? Denn nicht alle Wähler dieser AfD sind ja Nazis.
1: Und das heißt aber, Herr Schulze, der ja hier war, hätte da dann im Prinzip sagen müssen, ja, bei manchen Themen gehe ich da mit euch mit in Sachsen-Anhalt. Ja, ich frage das konkret.
0: Das habe ich nicht gesagt. Aber sag mal, nach konditionierten Beteiligungsmustern zu suchen. Mindestens auf kommunaler Ebene. Das heißt, wenn die AfD bereit ist, bestimmte Linien einzuhalten, die zum Beispiel betreffen insbesondere natürlich das Grundgesetz, insbesondere Artikel 1 bis 20, insbesondere die EU, sehr erstaunlich, wie da Herr Baumann gewackelt hat, bis hin zum Euro. Man muss sich mal vorstellen, die Abschaffung oder Renationalisierung des Euro und ein deutscher Taler, was das für die deutsche Wirtschaft bedeuten würde. Nicht? Das hat der Mann ja gar nicht zur Sprache gebracht. Welche Auf- und Abwertungsturbulenzen es gibt, die eine exportorientierte Wirtschaft wie unsere völlig wegreißen würde, weil der Außenwert unsere Waren so viel teurer machen würde. Und insbesondere auch mit Blick auf einen Abstand zu den erkennbar völkischen, nationalistischen und ausschließenden Elementen dieser AfD versuchen herauszufinden, welcher Teil der AfD ist jedenfalls ansprechbar und welche Teile der Wähler und Wählerinnen, die erkennbar nicht manifest rechtsradikal sind, kann man zurückgewinnen. Offenbar auch mit einer selbstkritischen Betrachtung der bisher betriebenen Politik der etablierten Parteien. Daran wird man nicht vorbeikommen.
1: Darüber müssen wir nachdenken. Vielen Dank für den Besuch heute. Peer Steinbrück, danke, dass Sie da waren. Und den Gästen hier im Studio. Ihnen fürs Zuschauen. Wir sind, wenn Sie wollen, morgen wieder zur Stelle. Unter anderem ist bei uns Frederik Pleitgen. Ihnen noch einen guten Abend hier im Ersten.
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1: Lest ihr gerne oder seid ihr sogar Teil der BookTok-Community? Wenn man ein spannendes Buch gefunden hat, ist es großartig. Suchen, warten auf den nächsten Band oder auf die Übersetzung in die eigene Sprache, das ist nervig. Kann künstliche Intelligenz diese Probleme lösen und unser Leseerlebnis besser machen? Das und mehr jetzt. Sie schreibt noch keine Bestseller, aber ist Teil der Szene. KI empfiehlt, was wir lesen sollen und sagt voraus, was erfolgreich wird. Sie kann auch beim Schreiben helfen. 2023 erschienen 2,6 Millionen selbstverlegte Bücher. Natürlich waren die nicht alle von Maschinen erstellt. Trotzdem hat Amazon im selben Jahr auch wegen der wachsenden Zahl KI-generierter Titel ein Limit eingeführt. 3 Uploads pro Tag. Was bedeutet das für die Auswahl an Büchern? Werden sie durch KI besser?
2: Klappentexte im Buchladen lesen oder Rezensionen im Netz suchen kostet Zeit. Mit KI-Tools bekommen Lesende Buchtipps, die zu ihren Interessen passen. Auf Social Media geht das noch persönlicher. Auf TikTok zum Beispiel finden sich unter dem Hashtag BookTok Videos, in denen Creator Bücher besprechen. Mit riesiger Reichweite. Es gibt über 72,5 Millionen Posts. Ich glaube, viele teilen ihre persönlichen Verbindungen zu Geschichten auf eine bedeutungsvolle Art und Weise. Und es hat viele dazu gebracht, das Lesen anzufangen oder wiederzuentdecken. BookTok bedeutet auch Business. Auf TikTok kann man einige der empfohlenen Bücher im Shop der App kaufen. Buchhandlungen richten BookTok-Regale ein und große Verlagshäuser haben mit TikTok kooperiert. Das Ergebnis? In Genres wie Fantasy steigen die Verkaufszahlen, Bücher werden gehypt. Ein Beispiel, US-Autorin Colleen Hoover. Durch virale BookTok-Clips wie emotionale Reaktionsvideos, die der Algorithmus vielen in die Feeds spülte, explodierten die Verkäufe ihrer älteren Titel um 661%. Für unbekannte oder marginalisierte Autorinnen und Autoren kann Social Media mehr Sichtbarkeit bieten. Zumindest in der Theorie. Ich glaube, dass BookTok geholfen hat, Geschichten und Autoren Aufmerksamkeit zu geben, die sie sonst nicht bekommen hätten. Gleichzeitig favorisiert der Algorithmus Bücher und Autoren, die nicht so divers sind. Der spielt nämlich das aus, was dem User am wahrscheinlichsten gefällt und damit oft auch Trends. Nach mehr Diversität muss also aktiv gesucht werden.
1: BookTok, Bookstagram und Co. bieten die Chance, neue Bücher und Autoren zu entdecken. Gleichzeitig verändert KI teilweise die Texte selbst. Die japanische Autorin Ria Kudan hat einen kleinen Teil ihres Buches Sympathy Tower Tokyo von ChatGPT schreiben lassen und dafür sogar einen Literaturpreis gewonnen. Das hat einigen Schreibenden gar nicht gefallen.
2: Figuren entwickeln, einen Plot planen, die leeren Seiten füllen. Kann KI helfen?
3: Ich als Autorin bin sehr ambivalent.
2: Dass KI sie ersetzen könnte, fürchtet mehr als die Hälfte von 258 britischen Autoren, laut einer Umfrage von Wissenschaftlern der Cambridge University. Viele beobachten die Entwicklungen mit Skepsis.
4: Was hier auf dem Spiel steht, ist durchaus die Unabhängigkeit des eigenen Geistes, die Freiheit der Gedanken.
2: Auf der Frankfurter Buchmesse ist KI das große Thema. Die Messe ist eine der größten weltweit und ein wichtiges Treffen der internationalen Literaturbranche. Autorinnen, Autoren und Verlage diskutieren über den richtigen Umgang mit KI. Viele Lesende vertrauen auf den persönlichen Stil von Autoren. Einige Schreibende sind aber auch offen für KI und experimentieren mit neuen Technologien, um sich zum Beispiel inspirieren zu lassen.
3: Ich kann damit Handlungsstrukturen entwerfen, Figurenaufstellungen. Ich kann damit aber auch den Text schreiben lassen oder eben in die Überarbeitung gehen.
2: Verlage nutzen KI vor allem für die Vermarktung von Büchern, für Klappentexte und Marketing. Einige Tools können Absatzprognosen entwickeln mit einer Genauigkeit von angeblich über 90%. Teilweise sagen Algorithmen voraus, was zum Bestseller werden könnte und was nicht. KI-generierte Buchcover sind umstritten. Einige Verlage gerieten damit in die Kritik, doch andere sind neugierig auf das, was KI kann.
5: Zum einen geht es um das Thema Produktivität, wie kann man Prozesse besser machen, schneller machen, wie kann man seinen Workflow verändern. Und das ist, glaube ich, der unumstrittenere Teil. Darüber den Kopf in den Sand zu stecken und zu hoffen, dass es vorbeigeht, ist nie der richtige Umgang.
2: Ein großer Streitpunkt ist das Urheberrecht. KI-Systeme trainierten oft mit urheberrechtlich geschützten Werken, ohne Erlaubnis und Bezahlung der Autoren. In den USA und Indien laufen deshalb Klagen gegen OpenAI und Anthropic. Anthropic hat bereits 1,5 Milliarden Dollar Entschädigungszahlungen zugesagt. Das Unternehmen soll rund 7 Millionen Werke ungefragt genutzt haben, um die Systeme zu trainieren.
4: KI-Unternehmen schaden uns eigentlich gleich auf zwei Arten und Weisen. Einerseits nehmen sie mir mein Werk weg und meine Arbeitszeit, meine Recherchekosten, die ich reingesteckt habe. Und andererseits mit den ganzen Produkten, die durch Text-KI zum Beispiel hergestellt werden, penetrieren sie meinen Markt.
2: Viele Autorinnen und Autoren fordern faire Zahlungen für Trainingsdaten, Transparenz bei der Nutzung und rechtliche Sicherheit für Kreative.
1: KI wird mit Romanen trainiert. Viele in der Literaturbranche sagen, dass sie auch immer besser wird. Trotzdem könne sie die Kreativität und Schreibkunst von Menschen aktuell noch nicht 1:1 ersetzen. Bei Sachbüchern funktioniert das schon eher. Ähnlich ist es im Bereich Übersetzungen.
6: Künstliche Intelligenz arbeitet mit statistischen Wiederholungen, aber echte Kommunikation funktioniert auf einem symbolischen Level.
2: KI übersetzt mit Wahrscheinlichkeiten. Sie erkennt Muster, nicht Bedeutungen. Genau das macht den Unterschied zu menschlicher Übersetzung. Trotzdem, KI ist in der Branche angekommen. Das merkt man auch in diesem Übersetzerverband in Buenos Aires. Es ist etwas ganz Neues, das zu unserer Arbeit hinzukommt und das wir an unsere Nutzung anpassen müssen. Ich glaube, dass unsere Aufgaben sich mit diesem neuen Tool verändern werden. KI kann bei der Übersetzung helfen. Das funktioniert bei Sachtexten besser, aber hat auch seine Grenzen. Automatisierte Entscheidungen können Bedeutungen verschieben oder Verbindungen schaffen, die nie beabsichtigt waren. Maschinen tun sich schwer mit Ton, kulturellen Bezügen oder emotionalen Nuancen. Virginia Rubiolo arbeitet seit 15 Jahren in der Übersetzungsbranche. Sie findet die Probleme von KI sehr auffällig. Wir haben ein Gedicht in ChatGPT, DeepL und Google Übersetzer gepackt. Es ging um jemanden, der regungslos an einem Ort lag, und es ging offensichtlich um den Tod. Keine KI hat das so interpretiert. Ein falsch übersetztes Wort veränderte die Emotionen des Gedichts. Den Verweis auf einen echten Friedhof erkannte die KI nicht. Könnten Übersetzende also ersetzt werden? In diesem argentinischen Büro glauben sie das nicht.
6: Ich glaube, dass in der Kunst die Idee der Authentizität sehr wichtig ist. Deshalb wäre es für Verlage sehr riskant, dieses Kapital zu beschädigen.
2: Andere sind skeptischer. Stefanie Schäfer aus Deutschland hat ihren Job bei einem Magazin nach 13 Jahren an eine KI verloren. Sie kennt auch Übersetzende, die jetzt KI-Texte korrigieren müssen, für wenig Geld.
7: Das bedeutet, dass wir große Angst haben um unsere Jobs, um unsere Aufträge, weil überall Geld gespart wird, Geld gespart werden muss und man dann mehr auf Quantität als auf Qualität setzt.
2: Für sie ist menschliche Übersetzung ein Qualitätsmerkmal, mit dem Verlage ihre Bücher sogar bewerben könnten.
1: Kann Made by Mensch ein neues Gütesiegel werden? Man könnte zumindest sicher sein, von Autorinnen und Autoren geschriebene Produkte zu kaufen. Denn das zu erkennen wird immer schwieriger, auch bei Illustrationen. KI kann mit nur ein paar Prompts sehr gute Bilder erzeugen. In Tests konnten Betrachtende nicht sicher sagen, ob ein Bild von einem Menschen oder einer KI stammt. Interessant? Die menschengemachten Bilder kamen insgesamt besser an. Aber wie sieht es bei den ganz Jungen unter uns aus?
2: Liebevolle Zeichnungen, aufwendige Illustrationen, kunstvolle Cover. Bei Kinderbüchern zählt nicht nur der Text, sondern vor allem die visuelle Ansprache.
8: Ich fürchte leider, dass Kinder das nicht erkennen würden, wenn ein Buch von einer KI erstellt worden ist.
2: Mit KI-Tools lassen sich Illustrationen, Bilder oder Comics innerhalb von Sekunden erstellen. Doch was macht den Unterschied? Viele Illustrierende produzieren ihre Zeichnungen in aufwendiger Handarbeit, mit Liebe zum Detail. Von Lesenden werden sie dafür geschätzt. Nun müssen sie sich mit der neuen digitalen Konkurrenz auseinandersetzen.
8: Was eine KI nicht kann, ist denken und Gefühle haben. Und Kinderbücher leben aber genau davon, dass sie den Denkprozess anregen, dass sie Gefühle auslösen. Und wenn schon im Schaffensprozess dieser Weg fehlt, dass eben nicht nachgedacht wird.
2: Dieser Verlag, der sich auf Sachbücher für Kinder und Jugendliche spezialisiert hat, nutzt bereits KI-Tools. Zum Beispiel für Bücher, in denen es um das Römische Reich oder die Urgesellschaft geht.
9: Da gibt es Situationen, wo es fotografische Darstellungen gibt, die die Kinder näher ans Geschehen bringen, wie zum Beispiel, wie fühlt sich das alte Rom an? Da hat niemand ein Foto gemacht. Und dann ist es natürlich toll, dass man ganz nah für Kinder die Atmosphäre generieren kann, um Kinder es fühlbar zu machen.
2: Immer mehr KI-generierte Kinderbücher kursieren im Internet. Und nicht überall wird das eindeutig gekennzeichnet. Aber noch setzen Verlage auf menschliche Expertise.
9: Wir setzen KI nie dort ein, wo wir menschliche Leistung ersetzen. Das heißt, illustrativ, dort wo wir zeichnen, für die kleineren Altersgruppen, machen wir es bewusst nicht, weil wir da die menschliche Kreativität und das menschliche Werk für uns für wichtiger und relevanter für Kinder halten.
2: Idealerweise wird KI für Illustrierende zum Werkzeug und hilft, ihre Gefühle und Gedanken schneller und einfacher ins Bild zu bringen.
1: Also, machen KI, Social Media und Algorithmen die Bücherwelt besser? Unser Check. Erstens, finden wir dank Algorithmen leichter das nächste Lieblingsbuch? Ja, aber sie zeigen vor allem das, was viele mögen. Was ganz Neues müsst ihr aktiv suchen. Zweitens, werden Bücher besser? KI-generierte Bücher werden massenhaft veröffentlicht, oft billig, in schlechter Qualität und es kursieren viele Fakes von echten Autoren. Für gut geschriebene Romane solltet ihr noch auf Menschen setzen. Verlage können mit KI aber Prozesse beschleunigen. Das macht Bücher nicht unbedingt günstiger, aber sie könnten schneller auf den Markt kommen. Und kann KI beim Schreiben und Illustrieren helfen? Ich denke ja, wenn sie als Werkzeug genutzt wird. Der Mensch macht den Unterschied. Versteht, wir brauchen klare Regeln und Kennzeichnungen für KI. Das war's von mir. Bis zum nächsten Mal.

0: Polen. Ende August. Brand in einer Drohnenfabrik. Der Verdacht russische Sabotage. Dänemark. Hauptnachrichtensendung Anfang September. Der inländische Geheimdienst warnt vor konkreten Sabotageplänen Russlands. Im Visier die dänische Verteidigungsindustrie. Deutschland. Der versuchte Drohnenanschlag am Flughafen Halle-Leipzig. Für viele der Höhepunkt der Anschlagsserie. Leipzig steht für eine neue Eskalation auf dem Boden der Europäischen Union. Sie wird direkt Russland zugeschrieben und ist Teil eines umfassenden Musters zunehmend gefährlicher Vorfälle. Die Europäer sehen sich mit der harten Wahrheit konfrontiert, dass dies die neue Normalität ist. Europas Politiker wollen gemeinsam Härte gegen Russland zeigen.
1: Wir haben Russland signalisiert, dass wir uns nicht einschüchtern lassen.
0: Angriffe auf Europa bleiben nicht ohne Folgen. Auch die NATO reagiert. Mitte August fliegt ein Alliiertenverband dicht an die russische Enklave Kaliningrad. Mit dabei eine neue amerikanische Maschine für elektronische Kampfführung. Gebaut, um Radar und Funk zu stören. Offiziell nur Routine. Doch das Signal an Moskau ist klar. Bis hierhin und nicht weiter. Und Europa investiert in den sogenannten Drohnenwall. Ein flächendeckendes Überwachungsnetz. Ab 2027 soll es kritische Infrastruktur vor Drohnen schützen. Die ehemalige Chefstrategin der NATO, Stefanie Babst, geht über militärische Maßnahmen hinaus, fordert auch mehr zivile Krisenvorsorge.
2: Wir haben in der NATO einen sehr etablierten Verteidigungsstreitkräfteplanungsprozess. Den gibt es seit über 50, 60 Jahren. Wir brauchen ein Pendant für diese zivile Resilienz und Krisenbewältigung.
0: Was das heißt, zeigt sich in Finnland. In der Stadt Kuopio fand vor wenigen Tagen die größte Zivilschutzübung seit dem Zweiten Weltkrieg statt. Über 2000 Menschen proben den Ernstfall. Was ist zu tun?

0: tun, wenn durch einen Cyberangriff die Strom- und Wasserversorgung lahmgelegt wird und zudem ein Raketenangriff droht. Europa lernt gerade mit einer Bedrohung zu leben, die es lange verdrängt hat.
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1: Guten Abend und herzlich willkommen.
2: Schönen guten Abend.
1: Das Problem ist altbekannt. Man ist in den Miesen und weiß, so kann es nicht weitergehen. Doch wie gibt man weniger aus und sorgt dafür, dass wieder mehr Geld in die Kasse kommt? Vor solch einem Dilemma steht die Pflege. Bislang finden CDU, CSU und SPD da nicht zusammen. Und die Zeit drängt. Morgen soll ein Entwurf des Gesundheitsministers eigentlich das Kabinett passieren. Doch nun ringen die Regierungsparteien um eine Lösung. Denn um die Pflege im Heim weiter zu finanzieren, möchte die Union auch die, die gepflegt werden und ihre Angehörigen stärker belasten. Ja, und das will die SPD auf keinen Fall. Ilanit Spinner in unserem Hauptstadtstudio. Gibt es jetzt am späteren Abend einen neuen Stand?
3: Nein, es bleibt tatsächlich ein zähes Ringen, voraussichtlich bis weit in den Abend hinein. Auch jetzt gibt es zwischen Union und SPD noch keine Einigung. Also aus beiden Lagern kommen heute eher pessimistische Signale. Aus Regierungskreisen heißt das allerdings, eine Einigung sei nach wie vor möglich. Denkbar wäre ein Kompromiss, bei dem man sich zunächst auf den bestehenden Entwurf mit den geplanten Einsparungen verständigt und gleichzeitig eine grundlegende Pflegereform vereinbart. Möglich wäre aber auch, einzelne Kürzungen noch einmal nachzujustieren und dafür an anderer Stelle einen Kompromiss zu finden. Das Ganze erinnert durchaus an das GKV-Beitragssatzstabilisierungsgesetz, also das Sparpaket für die gesetzlichen Krankenkassen. Auch dort wurde bis zuletzt um Einsparungen und Änderungen gerungen und am Ende noch nachgebessert.
1: Ilanit, die Kabinettssitzung ist morgen Vormittag, die Nacht ist lang, aber was passiert, wenn es heute Nacht keine Einigung gibt?
3: Nun, dann wäre die Pflegeform nicht gescheitert, aber der Kabinettsbeschluss morgen, der wäre dann voraussichtlich nicht zu halten. Heißt, der Entwurf müsste verschoben werden. Juristisch ist zwar auch eine Einigung heute am späten Abend oder gar in der Nacht möglich. Allerdings wird die Zeit knapp, denn der Entwurf, der muss den Kabinettsmitgliedern vor der Sitzung ja auch noch zugeleitet werden. Also klar ist, wenn es morgen nicht klappt, dann steigt der Druck auf Union und SPD weiter, denn das Finanzproblem der Pflegeversicherung, das bleibt bestehen, unabhängig davon, ob das Kabinett den Entwurf morgen oder erst in einigen Tagen beschließt.
1: Ilanit Spinner, vielen Dank für das Update und die Information. Dankeschön. Es wird umgebaut im Landtag von Sachsen-Anhalt und dabei nicht nur die Stuhlreihen für die Fraktionen neu aufgestellt. Es ist noch eine Woche hin bis zur ersten Sitzung des jüngst gewählten Parlaments. Wer allerdings in Magdeburg künftig regieren wird, das bleibt weiterhin unklar. Heute gab Wahlsieger Ulrich Siegmund von der AfD bekannt, er werde sich im Dezember als Ministerpräsident zur Wahl stellen. Eine Mehrheit hat er nicht, genauso wie andere Parteien, die nun darüber sprechen, ob und wie es einen überparteilichen Ministerpräsidenten geben könnte. Über die Suche nach einer Regierung berichtet Justin Andrea.
4: Das Parlament als Baustelle. Die AfD wird im Landtag von Magdeburg künftig nicht mehr rechts, sondern in der Mitte sitzen. Einer der ersten Beschlüsse, die die Partei als stärkste Fraktion durchgesetzt hat. Heute verkündet AfD-Spitzenkandidat Siegmund, er will sich Mitte Dezember zum neuen Ministerpräsidenten wählen lassen, und zwar im ersten Wahlgang. Das hieße, mindestens drei Abgeordnete anderer Fraktionen müssten für Siegmund stimmen.
5: Ich würde ja nicht in die Wahl des Ministerpräsidenten hineingehen, wenn ich diese Stabilität nicht vorher als Gewissheit hätte. Und demzufolge wird es keine klassische Minderheitsregierung werden. Wenn alles so läuft, wie wir es aktuell geplant haben, gibt es ein Format der Stabilität.
4: Doch wie dieses Format der Stabilität aussehen soll, das bleibt offen. Die CDU, die sich heute nicht äußern will, betont immer wieder, aus ihren Reihen werde niemand Siegmund wählen. Und das BSW? Gerade so in den Landtag eingezogen, ist es die einzige Partei, die mit der AfD offiziell Gespräche führt. Bei der Wahl zum Ministerpräsidenten will sich das BSW aber enthalten, plädiert stattdessen für einen überparteilichen Kandidaten. Einen solchen kann sich inzwischen auch die SPD vorstellen. Sie hat heute zu Gesprächen geladen. Das Ziel, ausloten, ob es doch noch Mehrheiten jenseits der AfD geben könnte.
6: Für uns steht fest, dass wir sehr weit gehen würden, was Kompromisse in der Sache betrifft, um so etwas zustande zu bringen.
4: Doch die CDU ist der Einladung gar nicht erst gefolgt. Das BSW will wiederum auch die AfD mit am Tisch haben.
7: Überparteilich ist natürlich auch entscheidend, dass er die Lager vereint.
2: Und da kommt man an einer 44%-Partei gar nicht vorbei.
4: Die 44%-Partei lässt die anderen Fraktionen genau das spüren. An ihr kommen sie nicht vorbei. So pocht die AfD darauf, die Landtagsausschüsse zu verkleinern, von 13 auf 12 Abgeordnete. Dann kämen ihr 6 Sitze zu. Sie könnte also Beschlüsse blockieren. Das bilde nicht das Wahlergebnis ab, kritisieren die anderen Parteien. SPD und Grüne stören sich außerdem daran, dass die AfD ihre Büros aus dem Landtag in andere Gebäude auslagern will.
7: Es ist eine reine politische Symbolik, die damit geschaffen werden soll. Das ist ganz klar, wie die AfD da unterwegs ist. Einen Sachgrund gibt es da tatsächlich nicht, und das werden wir deutlich machen.
4: In genau einer Woche, am 6. Oktober, tritt der neue Landtag zum ersten Mal zusammen. Dann wird es hier um neue politische Baustellen gehen. Eine davon die Wahl des Landtagspräsidenten. Die AfD präsentiert heute ihren Kandidaten Tobias Rausch. Er wäre der erste AfD-Landtagspräsident überhaupt. Das BSW hat schon angekündigt, ihn wollen sie ins Amt wählen.
1: Er ist Mitte Juli angetreten, das Gegenteil zu beweisen. Am liebsten von den Pubs des Landes aus wollte Andy Burnham als neuer britischer Premier widerlegen, dass für die Politik gerade alle Wege automatisch in den Rechtspopulismus führen. Der Labour-Chef versprach einen radikalen Neuanfang aus der linken politischen Mitte heraus. Er wollte das, was er als Bürgermeister von Manchester doch recht erfolgreich geschafft hatte, verlorenes Vertrauen zurückgewinnen. Und viele in Europa blicken seitdem gespannt auf die Insel. Kann Burnham diese Riesenaufgabe meistern? Mittlerweile ist er 2,5 Monate im Amt und die Schonfrist ist vorbei. Christoph Prössel.
8: Karaoke-Nachmittag im Coopers in Liverpool, nicht weit von dem Ort, wo der Labour-Parteitag stattfindet. Lebenshaltungskosten, Spritpreise, das hier ist kein Ort für Alltagssorgen. Die Probleme bleiben vor der Tür. Pubmanager Jonathan Yates setzt große Hoffnungen auf den neuen Premierminister Andy Burnham. Das ist ein Neustart. Das ist jemand von hier oben, der auch hier oben Karriere gemacht hat. Für mich ist das ziemlich ermutigend. Auch weil ich in der Gastronomie arbeite und er angekündigt hat, was für uns zu tun. Das ist aufbauend. Burnham hat Steuererleichterungen für Pubs angekündigt. Sie seien das schlagende Herz vieler Städte und Dörfer, sagte er. Im vergangenen Jahr sind in England und Wales fast 800 Pubs pleite gegangen, weil die Kosten steigen, viele Menschen nicht mehr so viel ausgeben können. Wieder hoffen, so das Motto des Labour-Parteitags. Please welcome the Prime Minister Andy Burnham. In seiner Rede macht er deutlich, dass er weitreichende Reformen angehen will, dass Großbritannien in Schwierigkeiten steckt.
9: Britain has been on the wrong path.
8: Großbritannien war lange auf dem falschen Weg. Deindustrialisierung, Deregulierung, Privatisierung, Sparen, Brexit. Und was hat uns das gebracht? Ein Land, das im Interesse der Investoren geführt wird und nicht im Interesse der Bürger. Die Macht ist in zu wenigen Händen, zu viele Orte rutschen ab. Seine Antwort: mehr Autonomie für die Regionen im stark zentralisierten Großbritannien. Ein weitgehend kostenloses Pflegesystem. Dafür sollen die Renten weniger stark steigen. Konkrete Hilfen für junge Menschen. Wir brauchen einen breiten Ansatz für die Jungen. Sie sind aufgewachsen in einem schwierigen Zeitalter von Social Media. Überrascht uns das, dass die Zahl der jungen Menschen, die Sozialhilfe bekommen, gewachsen ist? Es ist nicht ihre Schuld. Es ist unsere Schuld.
9: It's ours.
8: Burnham kündigt außerdem an, den sozialen Wohnungsbau zu fördern und in den Ausbau der Energienetze zu investieren. Insgesamt kostspielige Versprechen. Doch für viele im Saal hat er den richtigen Ton getroffen, locker in der Art und trotzdem politisch ambitioniert. Keine Frage, Andy Burnham und die Regierung genießen einen Honeymoon. Deswegen sind hier alle optimistisch. Aber später im Herbst und Winter wird es Unvorhergesehenes geben. Dann wird klarer, wo das Geld herkommen soll und welche Maßnahmen er in den Mittelpunkt rückt. Ende Oktober muss Burnham Farbe bekennen. Dann legt seine Regierung den Haushaltsplan vor.
1: Zu Christoph Prössel in Liverpool. Ja, Burnham will viel auf einmal, aber woher will er das Geld dafür nehmen?
8: Großbritannien ist stark verschuldet, deutlich stärker als beispielsweise Deutschland. Und an den Anleihemärkten können wir derzeit beobachten, dass dort Rekordzinsen gezahlt werden müssen für Staatsanleihen. Andy Burnham weiß das und natürlich hat er hier heute Maßnahmen angekündigt, zum einen um Kosten zu senken, aber eben auch um die Wirtschaft anzukurbeln, wenn er beispielsweise davon spricht, dass er technische und handwerkliche Lehrberufe für junge Menschen schaffen möchte. Das soll Kosten im Sozialbereich senken, aber das soll eben auch das Wirtschaftswachstum ankurbeln. Aber da muss man eben auch sagen, das wird dauern, bis da dann wieder Steuereinnahmen für den Staat entstehen.
1: Christoph, auf dem Labour-Parteitag hat Andy Burnham jede Menge Applaus bekommen, haben wir gerade gesehen, auch weil er die linke Seele streichelt. Aber wie kommt der Premier im Land an?
8: Ja, das war sehr faszinierend heute zu erleben hier in Liverpool. Wir haben mit einigen Tagungsteilnehmern gesprochen und mein Eindruck war, da sind Erwartungen sogar übertroffen worden. Wie das jetzt im Land ausfällt, das wird man sehen. In den vergangenen Wochen haben wir Labour mit ziemlich guten Umfrageergebnissen erlebt vor Reform UK und vor den Konservativen. Aber diese Umfragewerte, die waren noch nicht so gut, dass man daraus schließen könnte, die könnten eine Mehrheit beispielsweise im Unterhaus wieder bei Wahlen erlangen. Und da wird es jetzt darauf ankommen, dass Andy Burnham deutlich macht in der Bevölkerung, dass er derjenige ist, diese Reformen umzusetzen, die er versprochen hat und angekündigt hat, auch wenn einige dieser Reformen von den Menschen viel abverlangen. Das ist die Herausforderung, der Weg für Andy Burnham.
1: Danke nach Liverpool, Christoph Brüssel. Alles dreht sich in diesen Tagen auf der Wiesn und es wäre nur allzu naiv anzunehmen, dass Umdrehungen nicht Teil der Oktoberfest-Attraktion seien. Doch wenn sich Frauen auf einmal in voyeuristischen Clips auf Social-Media-Kanälen wiedererkennen, dann hört jede Gaudi auf. Im Netz kursieren tausende Videos, in denen Frauen bei der Fahrt auf dem beliebten Teufelsrad unter den Rock gefilmt wurde. Wer hinter diesem überaus erfolgreichen Geschäftsmodell steckt, war bislang vollkommen unklar. Jetzt zeigen Recherchen des Bayerischen Rundfunks das System dahinter.
10: Das Teufelsrad auf dem Münchner Oktoberfest. Hier gewinnt, wer sich am längsten auf der rotierenden Platte halten kann. Der Ansager kündigt gerade eine neue Runde an.
11: Die Damen ab 18 im Dirndl.
10: Jetzt bringen sich die Frauen in Position. Und noch eine Durchsage ist zu hören.
11: Wie immer bei den Damenrunden lassen die Herren die Handys in der Hosentasche.
10: Handys in die Hosentasche, daran hält sich nicht jeder. Seit Jahren landen Aufnahmen von Frauen, denen das Dirndl bei der Fahrt hochrutscht, auf Plattformen wie YouTube, Instagram und TikTok. Wir sprechen mit einer Frau, der das passiert ist. Sie erzählt, wie sie Monate nach dem Oktoberfestbesuch eine Nachricht von einem Bekannten bekommt, der sie erkennt. Sie ist von dem Video schockiert.
12: Man sieht halt einfach für meine Verhältnisse viel zu viel Haut. Viel schlimmer war aber,

0: Einfach der Kontext, in dem das Video eingespielt wurde. Also ich glaube, damals hieß das Video irgendwie Sexy Babe oder Our Sexy Babe auf dem Teufelsrad. Mhm. Und das war eigentlich so das Schlimmste.
1: Es sind sogar mehrere Videos von ihr. Am Ende zählt sie 16 Stück. Allein eins davon erreicht über 70 Millionen Aufrufe. Ein Rechercheteam vom Bayerischen Rundfunk findet Spuren zu den Akteuren, die ein Geschäftsmodell aus den Videos gemacht haben. Um die Klickzahlen zu erhöhen, werden Vorschaubilder teils mit gefälschten pornografischen oder KI-generierten Bildern versehen. Einige der Akteure kommen aus Bayern, aber nicht nur. In einer ukrainischen Chatgruppe etwa bot ein Mann Videos aus dem Teufelsrad zum Kauf an. Auf Anfrage schreibt er, er besitze die Videos selbst nicht, seine Nachricht im Chat wurde gelöscht. Doch viele der Videos sind bereits viral gegangen, auch im Fall der jungen Frau. Sie erzählt, dass sie von immer mehr Leuten erkannt wird.
0: Das ist einfach unangenehm, wenn man sich vorstellt, was machen die Männer, während sie sich das Video anschauen.
1: Sie wehrt sich juristisch, doch das Verfahren wird eingestellt. Der Grund in solchen Fällen ist häufig der gleiche. Zwar ist das Filmen unter den Rock seit 2021 verboten, doch der sogenannte Upskirting-Paragraf greift nicht, wenn etwa, wie im Fall der jungen Frau, das gesamte Teufelsrad gefilmt wird oder der Fokus nicht auf dem Intimbereich liegt. Von dem Problem haben viele Besucherinnen hier schon gehört.
2: Am besten als Frau immer eine Shorts anziehen, damit man selber immer sicher bleibt.
3: Filmen sollte verboten sein. Ja. Sollte nicht an den Frauen sein, dass sie sich entsprechend schützen müssen.
4: Es darf es einfach nicht geben und schon gar nicht ins Netz stellen. Aber das werden sie nicht abstellen können.
1: Die Betreiber des Teufelsrads haben Schilder aufgehängt. Laut ihnen gibt es inzwischen regelmäßig Ansagen zum Filmen. Außerdem das Angebot, sich Radlerhosen zu leihen. Reicht das?
5: Unsere Crew hat alles im Blick, aber manchmal passiert es halt und wir können es leider nicht immer zu 100% ausschließen. Wir tun alles, was wir können. Tut uns leid, mehr können wir nicht mehr machen.
1: Während der Frauenrunde filmen jedenfalls verschiedene Männer. Dass sie vom Personal angesprochen werden, sehen wir an diesem Abend nicht.
6: Wir sprechen mit Josephine Ballon, Geschäftsführerin der gemeinnützigen Organisation Hate Aid, die Menschen unterstützt, die digitale Gewalt und Bedrohung erleben. Guten Abend.
7: Guten Abend.
6: Wie oft hören Betroffene den Satz, jetzt stell dich nicht so an, du wusstest doch genau, in welche Situation du dich begibst auf dem Teufelsrad?
7: Nun, ich vermute relativ oft, denn natürlich wird immer gesagt, wenn man sich in die Situation freiwillig hineinbegibt, dann muss man auch damit leben, dass es im Internet verbreitet wird. Doch das ist natürlich ja der ganz falsche Ansatz, denn auch im Internet gelten Persönlichkeitsrechte.
6: Jetzt Upskirting. Das gibt es ja nicht nur auf dem Oktoberfest und nicht nur auf dem Teufelsrad. Wie oft haben Sie damit zu tun?
7: Tatsächlich haben wir damit weniger oft zu tun, als man denkt. Und mich persönlich wundert das gar nicht. Denn die meisten Betroffenen wissen überhaupt nicht, dass ihnen unter den Rock oder in den Ausschnitt gefilmt wurde. Denn sie bekommen es ja nicht mit. Und deswegen suchen sie danach auch nicht im Internet und erfahren es, wenn sie es erfahren, oft erst Monate oder Jahre später, zum Beispiel aus dem Bekanntenkreis oder im schlimmsten Fall am Arbeitsplatz.
6: Wie sehr helfen da jetzt diese Recherchen?
7: Nun, die Recherchen decken natürlich ein Problem auf, was einmal zeigt, dass es systematisch erfolgt und dann vor allem auch der Upload und die Verbreitung über Online-Plattformen, die ja nun wirklich auch als soziale Netzwerke in fast jeden Lebensbereich unserer Gesellschaft vordringen, einfach allgegenwärtig ist und sogar monetarisiert wird.
6: Zwar sind nach dem Upskirting-Paragraphen 184k ja seit 2021 bestimmte Aufnahmen strafbar. Dennoch heißt es, und das haben wir im Film ja auch gerade angedeutet gesehen, Betroffene hätten zu wenig rechtliche Möglichkeiten. Sie sagen ja selbst, viele wissen gar nicht um ihre Möglichkeiten. Aber warum gibt es zu wenige rechtliche Möglichkeiten?
7: Der Upskirting-Paragraph, der erfasst erstmal nur Fälle, wo tatsächlich bewusst unter den Rock gefilmt wird und zum Beispiel Situationen, wo der Rock nach oben fliegt oder wo man sich eben in einer Öffentlichkeit mit mehreren Menschen auf einem Bild befindet, erfasst er eben leider gar nicht so genau. Das heißt, hier gibt es dann durchaus eine Schutzlücke, wenn es darum geht, eben vor allem natürlich Frauen gezielt vor bildbasierter, sexualisierter Gewalt zu beschützen. Wenn man eben jetzt sieht, dass gerade in solchen Fällen, wo auf dem Teufelsrad gefilmt und fotografiert wird, manchmal dann eben ja, ganz banal aufs Urheberrecht zurückgegriffen werden muss oder sogar gar keine Schutzmöglichkeiten bestehen.
6: Es ist ja auch die Rede davon, dass Aufnahmen auch noch mal digital

0: manipuliert und dadurch auch noch mal verschärft werden in ihrer inhaltlichen Aussage. Was ist dazu zu sagen, also gerade wenn es auch um diesen Paragraphen geht?
1: Auch das ist durch den Paragraphen erstmal so per se gar nicht vorgesehen. Allerdings haben wir das jetzt schon vielfach gesehen, dass dann eben auch gezielt sexualisierte Deepfakes aus diesen Teufelsrad-Aufnahmen hergestellt und im Internet verbreitet wurden. Und das ist natürlich auch nicht so, dass es gar keine Schutzmöglichkeiten für die Betroffenen gibt. Allerdings sind diese viel zu gering, denn es wird maximal als Bagatelldelikt behandelt aktuell und so gut wie nie strafverfolgt. Und sowieso auch nur dann strafverfolgt, wenn die Betroffenen selbst sich darum kümmern, wenn sie einen Strafantrag stellen und wenn sie da richtig hinterher sind. Und das ist natürlich schwer von ihnen zu verlangen, wenn sie zum Beispiel gar nicht wissen, dass es dieses Bildmaterial gibt oder wenn sie es herausfinden und es sich schon hundertfach im Internet verbreitet hat.
0: Mhm. Nun plant die Bundesregierung eine Verschärfung des Upskirting-Paragraphen, wonach auch voyeuristische Aufnahmen von bekleideten Geschlechtsteilen sowie sexualisierte Deepfakes zukünftig strafbar sein sollen. In Ihrem Sinne?
1: Es ist auf jeden Fall sachgerecht, eine Regelung im Sexualstrafrecht zu treffen, wo man bisher eben sich immer irgendwelche Normen, zum Beispiel aus dem Urheberrecht, bedienen muss, die das Unrecht, also diesen Eingriff in das Recht auf sexuelle Selbstbestimmung, was es ja nun mal ist, überhaupt nicht richtig abbilden können und dementsprechend auch so gut wie nie strafverfolgt werden. Das heißt, wir begrüßen, dass es hier eine Änderung geben wird. Wie genau die aussieht, müssen wir jetzt im gesetzgeberischen Verfahren sehen. Natürlich muss man auch aufpassen, dass es nicht zu weit geht. Allerdings zeigen die Fälle vom Teufelsrad und vor allem auch diese gezielte Verbreitung im Internet mit diesen wirklich ja frauenfeindlichen Motiven, dass es hier durchaus einen Bedarf gibt.
0: Josephine Ballon, Geschäftsführerin der gemeinnützigen Organisation HateAid war das und wir danken fürs Gespräch.
1: Ich danke Ihnen.
0: 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So, und weitere Nachrichten des Tages hat jetzt Thorsten.
2: Bremen und Bremerhaven rüsten sich für den Ernstfall. Bis 2031 soll die Region zur NATO-Drehscheibe ausgebaut werden. Darauf haben sich Verteidigungsminister Pistorius und Bremens Bürgermeister Bovenschulte geeinigt. Insgesamt sollen mehr als 1,5 Milliarden Euro in den Hafen in Bremerhaven und in den Flughafen Bremen investiert werden. Pistorius betonte, im Ernstfall bräuchten zehntausende Soldaten Unterkunft und Verpflegung. Gut drei Jahre nach dem Einstieg der chinesischen Staatsreederei COSCO im Hamburger Hafen sorgen Pläne des Unternehmens für Kritik. Nach einem Bericht des Handelsblatts will die Bundesregierung verhindern, dass COSCO große Teile des Speditionsunternehmens Zippel übernimmt, wegen Sicherheitsbedenken. Zippel ist auf Containertransporte spezialisiert und spielt auch bei der logistischen Unterstützung von Bundeswehr und NATO eine Rolle. US-Präsident Trump will bei der Entwicklung von künstlicher Intelligenz auf gesetzliche Regulierung verzichten. Nach einem Treffen mit Vertretern großer Tech-Konzerne in Washington sagte Trump, KI-Unternehmen sollten sich freiwillig selbst kontrollieren. Eine entsprechende Vereinbarung sei noch vor Ort unterschrieben worden. In den vergangenen Monaten hatten sich immer wieder KI-Anwendungen, etwa von OpenAI und Anthropic, selbstständig gemacht. Die spanische Regierung hat ein Maßnahmenpaket zur Bekämpfung der Wohnungsnot beschlossen. Es sieht laut Wohnungsbauministerin Rodriguez unter anderem vor, Zwangsräumungen und Spekulantenkäufe in den kommenden Jahren zu erschweren. Hintergrund sind die seit Tagen andauernden Proteste wegen der angespannten Lage auf dem Wohnungsmarkt. Sie waren durch die Zwangsräumung der Wohnung einer 87-Jährigen in Madrid ausgelöst worden. Laut ihrer Anwältin wurde inzwischen eine Lösung gefunden. Die Frau kann in ihre Wohnung zurückkehren. Der englische Fußballclub Manchester City steht im Mittelpunkt des größten Finanzskandals in der Geschichte des englischen Fußballs. Eine unabhängige Kommission hat den Verein für schuldig befunden, Sponsoring-Einnahmen künstlich erhöht und falsche Jahresabschlüsse eingereicht zu haben. Insgesamt gehe es um eine Summe von umgerechnet mehr als 1 Milliarde Euro. Es drohen Punktabzug und Ausschluss aus der Premier League. Manchester City beteuert seine Unschuld und will gegen die Entscheidung in Berufung gehen. Deutschland ist Spitzenreiter bei sogenannten MINT-Abschlüssen, also Mathematik, Informatik, Naturwissenschaften und Technik. Ein neuer OECD-Bericht zeigt, dass 41

0: 40% der jungen Menschen einen Hochschul- oder höheren beruflichen Abschluss wie einen Meister machen. 11 Prozentpunkte mehr als 2015. 34% der Uni-Abschlüsse werden in den sogenannten MINT-Fächern gemacht. Das ist der höchste Wert im OECD-Vergleich. Der Deutsche Schulpreis geht in diesem Jahr nach Hessen. Die Bertha-von-Suttner-Gesamtschule in Mürfelden-Walldorf wurde für ihr pädagogisches Konzept ausgezeichnet. Die Unterrichtsinhalte dürfen Schülerinnen und Schüler in mehreren Doppelstunden pro Woche selbst bestimmen. Für die individuelle Förderung gibt es sogenannte Hausleitungen. Auch der Einsatz von KI wird erprobt, etwa im Chemieunterricht. Die Jury sieht in dem Konzept ein bundesweites Vorbild für Chancengleichheit.
1: Mancher glaubt, den Zustand des Landes auch an den Brücken ablesen zu können. Viele sind marode, einige, so die Befürchtungen, drohen gar zusammenzustürzen. Zügiger Sanierung stehen oftmals unüberbrückbare Bürokratie und langwierige Bauphasen im Weg. Dabei geht es ja auch anders. Im 1-fix-3-Verfahren, fast wie beim Lego, können Brückenteile zusammengefügt werden. Eine Fertigteilbauweise, mit der man in den Niederlanden schon seit Jahren gute Erfahrungen sammelt, macht es möglich. Am Autobahnkreuz Herne sind so mehrere Brücken in erstaunlich kurzer Zeit entstanden. Und das macht jetzt auch anderswo Schule. David Zajons.
2: Schon wieder wird hier ein neues Brückenbauteil geliefert. Die einzelnen Module sind vorgefertigt, werden vor Ort wie Bauklötze aneinandergereiht und ausbetoniert. So entsteht diese Autobahnbrücke in Oberhausen sehr viel schneller als bisher üblich.
3: Wir sind hier in der Lage, die Bauzeit um 80% zu reduzieren. Das heißt, früher haben wir 24 Monate für zwei Brücken gebaut, heute brauchen wir 4,5 Monate.
2: Der Trick dabei, die einzelnen Brückenteile werden bei dieser Methode nicht erst an der Baustelle hergestellt, sondern in einem externen Fertigungswerk.
3: Wir können die Bauzeit von der Baustelle in die Fertigungsstätte verlagern. Das heißt, wir greifen nur noch ganz minimal mit unserer Bauzeit hier in den Verkehr ein.
2: Die Autobahn muss nur sehr viel kürzer teilgesperrt werden als bei der herkömmlichen Bauweise. In Herne sind gerade 4 Autobahnbrücken nach diesem Prinzip entstanden. Die letzte von ihnen wurde heute Morgen für den Verkehr freigegeben. Die Autobahn GmbH, die für die Sanierung der Autobahnbrücken in Deutschland zuständig ist, sieht in der modularen Bauweise großes Potenzial.
4: Der Vorteil ist, dass wir wesentlich schneller fertig werden und der Verkehrsteilnehmer eben davon auch einen Mehrwert hat, indem er nicht so lange im Stau steht. Dadurch die Brücken schneller fertig werden, vor dem Hintergrund, dass wir noch viele Brücken vor der Brust haben, ist das natürlich schon eine tolle Sache.
2: Etwa 4000 sanierungsbedürftige Autobahnbrücken. Die Fertigteilbauweise bringt hier mehr Tempo, mit einem großen Nachteil. Wenn Firmen im Expresstempo bauen, ist das teurer, um etwa 20-30%. Höhere Kosten für den Steuerzahler. Gesamtwirtschaftlich sei das aber sinnvoll, denn schnelleres Bauen bedeutet weniger Stau. Und Stau schadet der Wirtschaft.
5: Zum einen, wer im Stau steht, verbraucht mehr Benzin, was gerade heutzutage ja sehr wehtut. Und zum anderen verliert man Zeit. Zeit ist Geld, ist das bekannte Motto. Und das gilt gerade, wenn man zum Beispiel eine Spedition betreibt. Den Lkw-Fahrer muss ich nämlich über die Zeit bezahlen, auch wenn er steht.
2: Der Brückenbau in Fertigteilbauweise könnte also weiter Fahrt aufnehmen. Technisch sei vieles möglich, glaubt Ingenieur Theo Reddemann.
3: Also ich sag mal, Talbrücken können wir nicht, aber wir können fast 90% der Brücken so bauen.
2: Die Autobahn GmbH will verstärkt auf Schnellbauweisen setzen. Bei der Vergabe von Bauaufträgen achtet das bundeseigene Unternehmen inzwischen nicht nur auf den Preis, sondern auch darauf, wer eine Brücke am schnellsten bauen kann.
1: Auf der Hitliste der possierlichsten Tierposen reiht sich der heraufschauende Waschbär sicherlich ganz, ganz weit vorne ein. Allerdings ist er aus der Sicht des Menschen, ist der Fellträger oft ein echter Nervbold, weil er weiß, wie es sich in Stadt und Dorf gut leben lässt, obwohl seine Heimat ja eigentlich die Wälder Nord- und Mittelamerikas sind. Der Müll der Menschen lockt ihn an und selbst Häusermauern schrecken ihn nicht ab. Der Waschbär vermehrt sich rasant und ist zur Belastung geworden. Deshalb wird Jagd auf ihn gemacht. Philipp Kamke war mittendrin in Lübeck und hat den Stadtjäger bei seinem Job begleitet.
6: Sie sind nachtaktiv, gelten als schlau und anpassungsfähig und werden immer mehr zum Problem. Waschbären.

0: Waldbären. Auch in Städten wie Lübeck gibt es immer mehr von ihnen. Unterwegs mit dem ehrenamtlichen Stadtjäger Christoph Behnet. Er ist in ein Haus direkt an der Altstadtinsel gerufen worden. Seit Wochen sind hier immer wieder Waschbären am und im Haus. Jetzt will er eine Lebendfalle aufstellen. Dafür braucht man einen Jagd- und Fallenschein. Hier sind die Waschbären etwa 10 Meter an der Hauswand hochgeklettert, bis ganz aufs Dach.
1: Das ist vielleicht mal ein Beispiel, wo so ein Waschbär auch schnell mal eindringen kann ins Dachgebäude. Da reicht so ein kleines Loch und eine lose Firstpfanne. Und die Waschbärenfamilie ist eigentlich im Gebäude drin.
0: Die Lebendfallen müssen TÜV geprüft sein und werden mit Nüssen, Rosinen und speziellen Duftstoffen bestückt, die die Tiere anlocken sollen. Hausbesitzer Matthias Marz hat in den vergangenen Wochen hier schon einige Waschbären gehört und gesehen.
2: Auf jeden Fall haben sie bei uns vorne die Dachpfannen runtergezogen und sind dann ins Zwischendach reingegangen. Dadurch ist natürlich, wo die Dachpfannen offen sind, hat es reingeregnet, was wir regeln mussten. Und im Endeffekt, dann haben die im Oberhaus gelebt. Und die direkten Schäden können wir noch gar nicht direkt sehen, weil das da ist, wo wir nicht direkt rankommen. Da müssen wir dann nochmal mit der Kamera beigehen und das genau uns anschauen.
0: Heute ist von den Waschbären selbst zwar nichts zu sehen, dafür aber ihre Hinterlassenschaften im Zwischenraum der Decke, die dann auf den Fußboden getropft sind.
3: Die Problematik ist einfach, dass der Waschbär natürlich auch einen Kot hinterlässt, der ja relativ scharf und ätzend auch ist und letztendlich auch gesundheitsschädlich. Also das darf man nicht unterschätzen und da bedarf es dann auch jetzt hier in der Zwischendecke, die wird in zu gegebener Zeit aufgemacht werden müssen, um, ich sag mal, entsprechend den Kot und die Reste, die der Waschbär dort hinterlassen hat, auch zu entfernen.
0: Gerade Lübeck ist ein Hotspot für Waschbären. Im vergangenen Jahr haben Christoph Behnet und seine Jägerkollegen mehr als 320 Tiere gefangen, mehr als 6-mal so viel wie noch vor 4 Jahren. Hier haben die Waschbären optimale Lebensräume. Durch die Flüsse Trave und Wakenitz gibt es viel Wasser, auf der anderen Seite viele Gärten und Waldgebiete. Waschbären sind Allesfresser, stammen ursprünglich aus Nordamerika und passen sich flexibel an die menschliche Umgebung an.
3: Es bringt alles ins Ungleichgewicht. Vogelarten sind in Teilen in manchen Stadtgebieten nicht mehr vorhanden. Gelege werden ausgeraubt. Der Waschbär hat kaum natürliche Feinde. Das ist vielleicht mal der Uhu oder der Adler, der mal einen Waschbären schlägt. Aber im Grunde kann er sich so fortpflanzen.
0: Waschbären quartieren sich gerne in Dächern ein, bekommen dort Nachwuchs und richten oft auch erhebliche Schäden an. Deshalb ist Christoph Behnet fast täglich im Lübecker Stadtgebiet unterwegs. In der Regel hat er 10 Fallen gleichzeitig aufgestellt. In der vergangenen Nacht haben gleich 5 von ihnen ausgelöst. Die erste steht in einem Garten eines Einfamilienhauses. Jetzt hat er keine andere Wahl. In Lübeck sind die Stadtjäger dazu verpflichtet, das Tier zu töten.
4: Das ist eindeutig. Waschbär.
3: Tierschutzkonform ein Tier zu töten, ist mir ganz, ganz wichtig. Und deshalb machen wir das hier eben auch vor Ort, dass wir schnellstmöglichst ohne jeden Stress das Tier dann eben entsprechend töten.
0: Die Behörden sehen darin das einzige Mittel, um die einheimischen Arten vor dem Aussterben zu bewahren. Für Stadtjäger Christoph Behnet ist die Jagd inzwischen fast Alltag. Tierschützer vom Wildtierschutz Deutschland fordern hingegen, die Tiere zu kastrieren oder zu sterilisieren, statt zu töten.
5: So, wir machen jetzt noch ganz kurz in Wetter, Carsten. Was können wir denn erwarten?
6: Wir erwarten in den nächsten Tagen den Übergang vom späten Hochsommer. Wir haben ja auch heute wieder 30 Grad gehabt, hin zum Frühherbst. Und so sieht das Ganze aus in der Entwicklung zwischen diesem Tief, einem Orkantief über dem Atlantik und diesem Hoch über Osteuropa. Ist es zunächst noch sehr warm, auch morgen und stellenweise auch dann noch übermorgen, aber nur noch zum Teil. Das ist der Stand Donnerstag Mittag. Und da sehen wir hier eine kleine Beule. Und genau hier drin, und zwar ausgehend von diesem Orkantief, liegt dann eine Regenfront. Es ist eine Kaltfront mit Schauern und Gewittern. Aber wenn es jetzt danach aussehen könnte, als ob danach es dann mit wechselhaftem Herbstwetter weitergeht, nein, dem ist nicht so. Denn wenn es einmal diese Schauer und Gewitter am Donnerstag gegeben hat, dann baut sich das nächste Hoch auf. Es kommt vom Atlantik, vom Azoren hoch. Und wir haben erneut dann Richtung Wochenende eine neue Hochdruckbrücke. Allerdings, wir sehen es vielleicht an der Temperaturfärbung, nicht mehr dunkelrot, eher orange. Es wird ein anderes, ein frühherbstliches Temperaturniveau dann sein. Und das zeigt auch sehr schön der 15-Tage-Trend von Frankfurt am Main hier. Dieser blaue Strich kennzeichnet den Durchgang der Kaltfront. Wir haben also erstmal noch diese warme Luftmasse und dann geht es runter, eher dann mit Temperaturen von rund 20 Grad weiter. In der nächsten Woche zum Teil sogar mit noch etwas tieferen Temperaturen. Und damit schauen wir auf die nächsten 24 Stunden. Die Nacht ist leicht bewölkt. Über den Norden ziehen ein paar dichtere Wolkenfelder. Morgen viel Sonnenschein, abgesehen von Schicht- und Schleierwolken. So wird es den ganzen Tag sein. Und erst morgen am späten Nachmittag und zum Abend nähert sich dann diese Front langsam im Westen. Und erst in der ersten Nachthälfte fallen ganz im Westen dann die ersten Regentropfen aus dieser Kaltfront, die uns vor allem am Donnerstag betreffen wird. Die Temperaturen heute Nacht im Südosten 3 bis 9 Grad, in Nordrhein-Westfalen sehr warm bis zu 19 Grad. Und morgen gibt es noch einmal einen weiteren sommerlichen bis hochsommerlichen Tag, vor allem in der Mitte und in der Westhälfte 25 bis örtlich 30 Grad. Im Erzgebirge nur 17 Grad, hier wird es auch ziemlich windig sein. Und wie geht das Ganze weiter? Übermorgen am Donnerstag kommen dann die Schauer und Gewitter bis zur Mitte voran. Am Freitag ziehen diese im Südosten allmählich ab. Dahinter eher der frühherbstliche Eindruck, Frühnebelfelder, Hochnebelwolken und zwischendurch ein bisschen Sonnenschein bei 20 Grad.
5: Der Herbst, er lässt sich dann doch nicht aufhalten. Dankeschön, lieber Carsten. Zeit wird's, du hast recht. Und das war's von uns. Für uns wird es nämlich auch Zeit. Wir geben weiter an eine politische Talkrunde.
7: Und dazu empfängt gleich Sandra Maischberger ihre Gäste.
5: So sieht's aus. Morgen sind wir wieder für Sie da, Sie hoffentlich auch für uns.
3: Tschüss.
5: Tschüss.

0: willkommen hier im Studio. Herzlich willkommen natürlich live daheim an den Endgeräten. Es ist wieder Zeit für das Gipfeltreffen. Und wer uns kennt, der weiß, wir kümmern uns hier natürlich um die Probleme der Menschen. Und einige von denen haben uns heute Fragen eingesandt, die wir jetzt liebevoll und fachkundig beantworten werden. Wie zum Beispiel jene erste.
1: Eine Frage, die... Also ich weiß die Antwort. Was wird euch wird denn immer schwieriger für euch, je älter ihr werdet? Also ich hätte da einiges anzugehen.
0: Die Frage geht an euch.
2: Was nicht? Ja. Was nicht?
3: Man fängt an, alberne Hüte zu tragen.
2: Ich finde Hüte gut.
3: Ja.
2: Ich habe meinen eigenen Hütehund. Der holt die, wenn ich einen brauche.
0: Das ist auch mein Motto. Friede den Hüten.
4: Ja.
2: Hüte, also ich merke das an mir selber, dass ich stellenweise auch noch nicht mal mehr einen Satz Ende bringen. Oft zu spät. Da ist eine zu große Wirkungspause zwischen. Ansonsten bin ich zufrieden.
0: Ja. Namen. Also ich vergesse, mir fallen Namen wirklich weniger ein, aber da weiß ich gar nicht, ob das was mit dem Alter zu tun hat. Ich glaube, das ist einfach nur Desinteresse. Und ansonsten... Ich glaube, man merkt, dass wir unsere Spritzigkeit überhaupt nicht verlieren.
2: Ich kann bei New Yorker keine Jeans mehr kaufen, weil ich da wirke wie ein Triebtäter. Aber an sich... Willst du meine richtigen Hasen sehen? Ich will ja nur eine Hose kaufen. Man ist Opa. Egal wie szenig du dich, du bestellst alles bei Zara und trotzdem gehst du durch die Innenstadt. Du verkühlst dich untenrum. Das ist total schwer geworden. Also
0: ich glaube, ist doch eher, dass man die Frage gar nicht mehr, was man nicht kann, eher was man noch will.
2: Ja.
0: Ja, also ja. Ich meine, jetzt 48 Stunden Techno-Party durchzappeln, ich könnte, will aber nicht. Ja, S-Bahn surfen hier 10 Stunden auf dem Dach durch Berlin, S-Bahn könnte ich, aber will ich nicht. 10x6 am Tag wollte ich gern, hatte ich noch nie. Man sondiert, glaube ich, mehr.
2: Ja, ich bin neulich aufgewacht. Und habe gesehen, dass ich in der ARD so eine Vorabendserie gucke. Und jetzt habe ich Angst, dass ich bald sterbe, weil das war irgendwas... Es war irgendein Polizeinotruf um 17 Uhr. Und da hatte ich wirklich...

0: Ich glaube, alt werden, das fällt einem schwer, aber es ist einem egaler. Ist das überhaupt ja, der absolut, Plural?
1: Es ist einem egaler ist der Plural. Ja.
0: Egaler, ne?
1: Von?
0: Egaler.
1: Wovon? Nee, nicht der Plural, das Gegenteil, vom, das ist der Superlativ.
0: Genau, egal, egaler. Plurale bauen sich anders auf.
1: Regale.
0: Ja.
1: Johann, du bist vielleicht der meist Betroffenste von dieser Frage.
2: Naja, keine Ahnung. Also ich habe heute, also es wird ja, vieles wird größer, die Ohren werden größer im Alter, die Glatze wird größer, der Bauch wird größer, die Zeit bis zum Tod wird kürzer. Ich habe heute, im Hotel, habe ich mir noch ein paar graue Haare mit der Nagelschere aus den Augenbrauen geschnitten, weil ich dachte, dann sehe ich jünger aus. Und das, und? Habt ihr gemerkt?
0: Ja.
2: Aber das ist natürlich was Quatsch ist, ne? Aber ich habe es trotzdem gemacht und fühlte mich dabei nicht gut.
0: Alter.
2: Und die liegen da jetzt noch, die Haare? Und
1: als stumme Mahnmale deines Verfalls.
2: Ja. Ja. Aber ich habe vor, auch Sachen auszulagern. Also ich kann nicht mehr so gucken, dann sage ich zu meinem Kind, hier, lies mal vor.
1: Wenn dein Kind dir was vorlesen kann, wie alt ist es denn? Also meiner ist 8. Klasse, das wäre schwierig. Ja, aber natürlich, man will irgendwie immer mithalten oder so. Ich glaube, aber das sind wir vielleicht die falschen Ansprechpartner. Das ist ja, glaube ich, für die Frau noch viel komplexer. So, weil man ja da, glaube ich, noch mehr reduziert wird auf Hülle, auf Ausstrahlung und so. Und ich denke immer, warum? Also ich kenne Frauen über 25, die sehen trotzdem top aus. Also... Ja.
0: Das ist halt.
1: Bevor ich jetzt das Falsche sage, sollten wir zur nächsten Frage überleiten.
3: Sicherheit ist das A und O, zumindest sollte es so sein. Und deswegen auch da die Frage an euch, gegen was seid ihr denn alles so versichert?
1: Das nenne ich mal ein Sträfling mit Ausbruchswerkzeugen, ja. Oder?
0: So eine eigene Zangenboutique. Zangenworld! Hier in Zangenworld in Chemnitz. Dieser Flagship-Store von Zangenworld in Chemnitz.
1: Zangen and more.
0: Mit Notdienst. Der wird nachts angerufen. Ich brauche eine Rohrpumpenzange. Ich kann nicht schlafen. Und dann fährt man dahin. Gut. Ich habe Glasbruch, dann habe ich eine Rechtsschutzversicherung, die aber alles ausklammert.
1: Ja, so
0: mir geht's nur, wenn mich ein einbeiniger Mönch wegen Taschendiebstahl anklagt. Dann kann ich mich verteidigen lassen. Alles andere ist raus.
1: Ja. Das ist ja der Sinn der Versicherung. Deshalb gibt es ja auch so viele. Genau, ich würde auch sagen, ich bin gegen alles versichert, außer gegen das, was ich brauche.
0: Ja.
1: So, also ich hatte eine Handyversicherung, irgendwie 100 Jahre. Und dann gekündigt natürlich danach Handy weg.
0: Hatte ich auch. Ich hatte eine Handy-Diebstahlversicherung, aber nur auf dem Handy. Das war auch eine Kacke. Das war so ein PDF. Ich konnte es nicht richtig gut nachweisen dann. Ich konnte nicht mal beweisen, dass ich ein Handy hatte. Schwierig.
1: Ich kenne einen, der war ja so ein bisschen vertrottelt. Er war wirklich, wie sagt man so schön, unfähig auf Arbeit, im Job, im Beruf und so. Er wurde dann rausgeschmissen und der konnte nichts machen, obwohl er eine Berufsunfähigkeitsversicherung hatte.
0: Ja, Jens Spahn, die arme Sau. Ja.
1: Der Ehevertrag, das ist ja auch eine Art Versicherung.
0: Ja, aber es ist auch nur doppelt oder nichts. Da muss er auch aufpassen.
1: Ja, ich hab einen Ehevertrag. Ich habe, glaube ich, nicht aufgepasst. Da stehen Sachen drin. Also ich soll mit meiner Frau reden. ich soll zuhören. Das ist eigentlich sittenwidrig. Aber der Vertrag, der gültet.
0: Boah, was haben wir noch für Johann? Also, Versicherung, was haben wir jetzt wirklich für offenen Kern?
2: Ich hatte eine Berufsunfähigkeitsversicherung und die habe ich aber gekündigt. Die hat mein Vater für mich abgeschlossen. Ich dachte, was soll das?
1: Der Einbeinige.
2: Der Einbeinige?
1: Okay, ja. Hat man nicht seinem Vater ein Bein?
2: Mein Vater hat fast ein Bein verloren. Der war ja nie einbeinig. Sie haben ihm gesagt, wenn sie weiter so rauchen, müssen wir ihm das Bein abnehmen.
1: Ach so. Ich habe so verstanden, dass du gesagt hättest, man hatte ihm ein Bein abgenommen.
2: Man wollte ihm.
1: Aber er ist weggerannt.
2: Warte. Naja. Aber es ist ja bei Versicherungen so, die Versicherung sagt, wir geben dir Geld und du kriegst Geld zurück, wenn dir was passiert.
0: Genau.
2: Ja, und die Mafia sagt ja, du gibst uns Geld und wir garantieren dir, dass dir nichts passiert.

0: darum ist
1: die Cosa Nostra das seriösere Konzept, ja.
0: Die Mafia das seriösere. Und,
2: ja.
1: Genau. Und Luigi lässt es immer wie ein Unfall aussehen.
0: Genau.
1: Nur wer rechnet den ab dann?
0: Und ich habe keine Risikolebensversicherung, ja, weil ich möchte, wenn ich sterbe, dass dann alle einfach nur traurig sind.
1: Hm? Ja.
0: Und sich nicht auch noch über das Geld freuen.
2: Ja.
0: Naja.
2: Ja.
1: Also, ich habe eine Hausratversicherung abgeschlossen. Und das, also ich habe das halt verstanden, das war eine Rathausversicherung. Wenn ich jemals ein Rathaus kaufe, kriege ich das komplett bezahlt. Aber ich wüsste nicht, wofür.
2: Ja, wir können da jetzt natürlich auch aus markenschutz- und datenschutzrechtlichen gar keine exakten Empfehlungen aussprechen. Hier im öffentlichen Rundfunk, es ist immer Abwägungssache. Da muss jeder ganz individuell daheim entscheiden.
3: Hallo ihr Lieben, also immer wenn ich an euch denke, und das ist wirklich sehr, sehr oft, dann poppt bei mir eine Frage auf, die ich euch jetzt unbedingt stellen muss. Könntet ihr euch vorstellen, den Akt auch vor Publikum zu vollziehen?
2: Also vor dem nicht. Also das sage ich mal.
1: Das ist... Den Akt, da wären wir wieder.
2: Ja. Kommen wir
1: den
2: nun
1: Akt
2: zur Sache selbst.
0: Ich habe mal den Akt vor Publikum gesehen. Und zwar war ich beim Quatsch Comedy Club, das ist 25 Jahre her. Mhm. Und da hat Thomas Hermanns nach der Show gesagt, Johann, es gibt hier auf St. Pauli noch einen Laden, da wird noch live gebumst. Du warst auch dabei?
2: Die gleiche, so, hat haargenau mir auch so erzählt.
0: Okay, ja.
2: Safari Club.
0: Genau, Safari Club, ja. Da ging man hin.
1: Da und ist dann dir gesagt worden, da wird live gebumst und dir ist gesagt worden, ich glaube, gleich kommt Johann König. So habt ihr euch kennengelernt.
0: Aber warst du auch da drin? Weißt du noch, wie das da aussah? Das war ja so eine Kulisse, so eine Flintstone-Kulisse, so mit Plastiksteinen. Da war da so eine Schaukel, da saß eine Frau drauf. So. Und dann kam so ein Typ und hat die durchgeschaukelt. Das war ganz schrecklich. Das war wie im Zoo. Man dachte, oh mein Gott.
2: Ich habe die Biene Maya-Nummer gesehen.
0: Ah, genau, die kam danach.
2: Ja.
1: Hat der gelispelt, der so Typ? Hallo Maya, wie geht es dir?
2: Aber ich finde es schon mal toll, dass der Markt da ist. Also, dass es eine gewisse Nachfrage gibt, ist eine Ehre für uns, oder?
1: Ja.
2: Ich kann es auch nachvollziehen. Ich meine, wem wollte man denn sonst beobachten? Wisst ihr hier Apache 0815 oder wie der heißt? Oder
1: Apache 0815.
2: Oder Friedrich.
1: Apache 207, das ist super.
2: 207,
1: ich mag
2: den,
1: finde den toll.
2: Also ich würde am liebsten auch euch sehen. Okay. Und nicht Friedrich.
1: Nee, also tatsächlich.
2: Nicht Friedrich Merz. Also wenn schon wirklich.
1: Nein, die Antwort ist nein. Nein, mir ist eingefallen, dass ich doch noch Restmaterial habe, das ich vor Publikum machen kann, bevor ich ihn raushole. Ich glaube, ich wäre dafür zu gehemmt.
2: Ja.
1: Ich wäre dafür zu gehemmt. Ich glaube, dass der Erkenntnisgewinn eher gering wäre. Also ich würde jetzt nicht sagen, oh, das
0: aber
1: ist ja mal ganz
0: aber
1: was Neues.
0: Aber das kannst du ja uns überlassen.
1: Bitte was?
0: Den Erkenntnisgewinn.
2: Ja, ich kann für mich ganz klar sagen, ich prostituiere mich nicht, solange die Kohle nicht stimmt.
1: Ja. Nee, würde ich nicht. Mal bin ich zu gehemmt für. Also ich glaube, das wäre, dann hieß es, und hier, weißt du, dann gibt es ja einen Warm-Upper noch, der vorher kommt und ich weiß keine Ahnung, was der tut.
2: Das wäre eher eine Sache für dich. Johann, ungehemmt im Unterhemd. Genau.
1: Ja.
0: Und dann immer lieber eine Schwanzgierige als eine ganz Schwierige.
2: Also, ja. Ja. So.
1: Ja, reicht. Nee, würden wir nicht machen, Sascha. Tut mir leid, würden wir nicht machen.
4: Hallo, wir sind Zweiraumwohnung. Ich bin Inga Hupe.
5: Und ich bin Tommy Eckert. Und wir würden gerne wissen, was sagt euer Sternzeichen über euch aus?
1: Aszendent Sackratte, echt ey. Was ist das? Wer glaubt an sowas?
2: Man muss nicht, also mein, ich weiß gar nicht, wie heißt das, ich bin, ich glaube, Skorpion. Ja, meins stimmt, muss ich wirklich sagen. Ich habe mal gelesen, also ich bin charmant, nett, hilfsbereit, attraktiv, geschmeidig, intelligent, bescheiden. Das ist Skorpion, Aszendent, super. Also, ich sage, haut hin.
1: Bring meinen alten Klassiker. Ich bin Jungfrau. Ich habe eine Tasse, da steht drauf, Jungfrau, ordnungsliebend und sensibel. Ich finde die Tasse gerade nicht, aber sie war ohnehin porträckig. Das ist so. Nein, das ist alles Blödsinn. Dir werden natürlich wohlmeinende Dinge angedichtet, vielleicht um dich auch zu motivieren. Und ich verstehe es auch mit den Sternzeichen bis zu einem gewissen Grad. Wir alle brauchen Halt im Leben. Manchmal ist es der Gott, manchmal ist es der Erbonkel aus Amerika. Für viele Leute, die ein bisschen schwach auf dem Bein sind, mental ist es Elon Musk. Oder was weiß ich wer, verstehst du? Und dann ist es, manchmal sind es die Sternzeichen. Und dann heißt es, ja, nee, mit Fischen könnte ich nicht zusammen sein. Ich auch nicht, weil die krepieren in einer Einliegerwohnung. Aber ich meine, so, weißt du, dieses, nee, vage. Mein letzter Freund war vage. Und wo du denkst, ey, das lag nicht an deinem letzten Freund. Das lag daran, dass du Scheiße redest, ey. Uschi. Und das ist so, hör doch auf, so mit dem Sternzeichen. Ich bin, wie gesagt, Jungfrau, wo meine Mutter gesagt hat, guck mal, das ist der Rhein-Herne-Kanal, ne? Mach mal Rückbank klar. Du? Und dann ist genau, kannst du das ja nach vorne rechnen. Hör auf, mir Attribute anzudichten.
2: Du bist Jungfrau?
1: Ja.
2: Ah.
1: Bring ihn.
2: Ich hätte eher gedacht, so Schornsteinfeger irgendwie so. Also, ja, was bist du? Sternbild Lauch. Aszendent Lurch.
0: Mein.
1: Lurch.
0: Nee, Zwingeling.
1: Zwingeling?
0: Haben meine Kinder früher gesagt. Ach so. Papa ist Zwingeling.
1: Zwingeling.
2: Das ist niedlich.
0: War süß, ne? Mhm. Naja, Zwingeling.
2: Hast du scheinbar tolle Kinder.
0: Naja, aber... Nein. Nein, es ist schön, wenn man wegfährt und die immer kleiner werden. Eigentlich werden die größer, ne? Aber wenn du wegfährst,
1: eigentlich immer kleiner.
0: Am Horizont. Naja.
2: Ach so.
0: Am Horizont.
2: Ja. Ja.
0: Ach, jetzt. Olaf. No.
2: Ja, das ist für mich auch die dritte Stunde.
0: Ja, ja.
2: Ja.
0: Nee, aber die haben immer gesagt, Papa ist Zwingeling und Zwingeling, ja, man hat zwei Gesichter, was weiß ich, interessiert mich nicht, aber es passt bei mir. Also ich bin sehr...
1: Es passt immer.
0: Ja, nein, dass ich so mit den zwei Gesichtern oft denke, ich rede eigentlich nicht gerne und mache trotzdem diesen Beruf. Mhm. Wenn ich was Süßes esse, brauche ich danach was Herzhaftes.
1: Ja, das ist toll, ey, wirklich. Wenn ich gelegen habe, muss ich auch mal aufstehen. Weißt du, was sind das für bekackte Attribute?
2: Ja, das, so eine bist du.
0: So eine,
1: ja. Keiner von euch will sich mit seinem Sternzeichen identifizieren, wenn da drauf steht, spielt gern Call of Duty, Soziopath und Bettnässer. So. Weißt du, der Schütze. So, du kriegst doch immer so Attribute, an denen du dich dann aufrichten sollst irgendwo. Damit immer einer rufen kann, ja, das stimmt, du bist wirklich zuverlässig. Wann bist du hier? So, das, vergiss es. Das ist alles Quatsch, alles Kokolores. Das ist wie Gott, Gott ist gut, was sicherlich richtig ist. Gott ist vor allen Dingen aber auch neutral. Dem ist ja völlig egal, was wir hier auch machen. Sonst wäre hier längst der Blitz eingeschlagen. Du sollst dich ja einfach daran orientieren. Du sollst eine grobe Orientierung haben. Das sind Sternzeichen. Das Malen nach Zahlen für mental Schwache.
2: Thorsten.
1: Du musst mit dem klarkommen, was du hast. Weißt du?
2: Nö.
1: Druck nicht, was ich kann, charakterlich auf Zuckerwürfel. Das macht mich aggro.
2: Gut, dass du es sagst.
1: Warum Waage? Warum nicht Thermomix oder Amboss? Das gibt überhaupt keine Begründung dafür. Nichts. Ja. Sternzeichen. Was ist denn dein Sternzeichen? Das geht dich so scheiß drin, wenn ich es dir... Ich kann dich doch anlügen. Weißt du? Sündenbock. Was weiß ich. Sternzeichen.
2: Haben wir noch eine Frage?
6: Boah, also manchmal, da wache ich um 7 Uhr morgens topfit auf. Und dann gibt es Tage, da will ich um 13 Uhr mit den Kopfschmerzen meines Lebens einfach nicht aus dem Bett kommen. Und da stellt sich mir die Frage, wann verlasst ihr eine Party? Als Erster oder als Letzter?
2: Eine Frage? Schreibt man Vincent mit W?
1: In diesem Falle schon.
2: Wirklich?
1: Ja, er schreibt sich Vincent Weiß, schreibt sich so.
2: Sowas weißt du?
1: Nee, ich hab's gerade abgelesen. Ja, der schreibt sich aber wirklich Vincent Weiß.
2: Echt?
1: Das klingt ein bisschen wie so eine Kindersendung. Vincent Weiß. Mhm. Und Willi macht's vor. Aber Vincent Weiß.
0: Ach, du würdest Dinge. Den Nachnamen mit V schreiben?
1: Ja, Vincent. Vincent weiß.
2: Er müsste ja eigentlich heißen, Vincent will wissen. Er weiß ja nicht, Vincent wann man die Party verlässt.
0: Vincent, oh, der lag auch im Bett, wie Sascha. Wieso liegen
1: die hier im Bett? Nee, hast du die Wand dahinter gesehen? Ich denke, der pennt unter der Brücke, aber ein bester Bettwäsche. So sah das aus.
2: Okay. Ich kann die Party nie verlassen, denn mein ganzes Leben ist eine verdammte never-ending fucking Party. Wow!
1: Ja, ja.
2: Hey. Ja. Ja, wann soll ich da gehen? Ja.
1: Nein, nee, absolut nicht. Aber ich gehe nicht auf Partys. Wenn du mich auf eine Party einlädst, kann ich deine Party schon nicht ernst nehmen.
2: Ja, angenommen, irgendwann wird es soweit sein, ich werde 50. Thorsten.
1: Ja, da käme ich. Bei dir ist das ja so, dass du sagst, eine leichte Zusammenkunft, wir sitzen auf der Couch. Ich kenne das von dir, dieses, wo wir später auf Fentanyl, wer hat den Orang-Utan rasiert? Und dann müssen wir zum Magen auspumpen. Das kenne ich von der Backstage-Party hier. Du bist kein Maßstab, verstehst du? Aber so die normale Party, wo du eingeladen bist, wo es heißt, die Britta, die ist jetzt 50 Jahre beim Grünflächenamt Hückeswagen, da machen wir heute Abend schon eine kleine Party. Ne? Und da bringt man Merci mit, weil man dann nicht mal mehr Danke sagen muss. Das legt man hin, da sind alle Geschmacksrichtungen drin. Zwar immer nur so 2 Gramm Schokolade, aber immer, ne? Geschmacksrichtung Sucuk, daneben Haselnuss, Buchenlaminat und Phantomschmerz, so alle diese gesunden Merci. Das finde ich auch. Danke heißt Merci. Ja, schönen Dank auch. Tel Aviv, Mondamin. Und ich würde auf so eine... Ich hasse es, auf Partys zu gehen. Wirklich.
0: Warum?
1: Weil das so eine Zwangszusammenkunft ist. Du musst da hin und dann gibt es ein Arrangement. Das heißt, es ist schon fliffig. Also der dich eingeladen, denkt sich ja was dabei. Der installiert es ja als Party, nicht als Zusammenkunft, nicht als ein bisschen rumsitzen. Es ist eine Party. Das heißt, die ganze Zeit läuft Musik. Birte, wollüstig, siehst du an dem, was sie anhat, Birte tanzt zu irgendeiner Kacke, wirklich raumgreifend. Du musst alle 5 Minuten die Lampe neu anschrauben, weil die sich nicht im Griff hat. Es gibt wirklich Sachen zu essen, die vor 2 Stunden gut waren, aber sich jetzt wirklich in einen einzigen Haufen... Schichtsalat, Junge, was ist mit dir? Schichte, was du willst, mach Schichtdienst, aber Schichtsalat, weißt du so, wo du sagst, ja, das ist, so wird es am schnellsten zu Matsche in diesem Ding. Indem wir 9 nasse Schichten Kompost aufeinanderlegen, weißt du? Und es ist wie ein Escape Room, damit du an den Käse kommst, so alle bis zu den Ellenbogen in der Scheiße drin. Und dann triffst du Leute, wo du denkst, ich dachte, der wäre tot. Und du redest 10 Minuten mit dem und denkst, boah, sorge ich selber für. Und dann dann macht die ersten Leute machen Engtanz und dann, du musst raus eigentlich so. Du musst immer gucken, kann ich mich selber über den Balkon abseilen? Also nimm an Partys nicht teil, die in der 2. Etage sind, das ist brandgefährlich. Ja, dann sitzt man da und keiner will gehen, weil du nicht der Erste sein willst, der geht. Obwohl du der Erste sein solltest, der gar nicht erst gekommen wäre. Und dann sitzt du da und die Ersten machen schon immer so. Und hauen sich auf die Oberschenkel. Soll da Blut rein oder wollen die los? Und der Erste murmelt, das müssen wir unbedingt bei mir wiederholen. Und die anderen machen schon diese Geräusche. So, oh, so, ah, ah. Die selbst mobilisieren, weißt du? Die wollen einfach nur tot rausgeschoben werden. Und dann...
2: Also höre ich jetzt zwischen den Zeilen einen gewissen Unmut?
1: Ja, ich mag's. Also ich gehe nicht gerne auf Partys und wenn, versuche ich zuerst zu gehen.
2: Kannst du es noch mal kurz zusammenfassen?
1: Ja.
7: Als die Mauer gefallen ist, war ich gerade mal 2 Wochen alt. Wahrscheinlich wurde ich also zu diesem Zeitpunkt gerade gestillt. Wo wart ihr, als die Mauer gefallen ist?
2: Ich habe ihn gestillt.
1: Ja.
2: Ja. Ich sag mal, ist das heute, dass heute alle...
0: Der liegt auch,
2: dass
0: ne?
2: Dass alle liegen?
0: Die müssen alle liegen.
1: Die müssen, ja, die liegen alle.
0: Oder?
1: Ja. Im Berg kam Rünte. Ich habe den Auftrag gekriegt, damals ein Piratenseidenhemd zu nähen. Und da hatte ich gerade eine Anprobe in Berg kam Rünte.
0: Im Ernst?
1: Und dann lief, ja, und dann lief das im Fernsehen. Und ich stand da, steckte das ab und dachte, welche Mauer? Und das war... Ich wusste so wenig von der Welt. Und dann... ist die Mauer gefallen und das weiß ich noch, weil ich im Berg kam und Rünte.
0: Aber Olaf, wo warst du denn? Du?
2: Ich war erschöpft, ich habe die Mauer ja eingerissen. Ah. Also ich war komplett platt.
0: Ja. Aber war das für dich nicht bewegend und aufregend? Jetzt unser Land vergrößert sich oder Oder irgendwie, du hast doch gerührt oder hast doch geweint wahrscheinlich. Du hast doch Gefühle gezeigt.
2: Nein, mir war da zu viel nationaler Taumel, muss ich sagen. Es ficht mich an. Es war mir plötzlich so, das ist alles so schön. Ja. Ich war etwas benommen, muss ich wirklich sagen.
1: Das war eine Familienzusammenführung. Es geht jetzt gar nicht darum, ob du eine saure Gurke gekauft hast oder so.

0: sondern dass Familien, die getrennt waren, zueinander gefunden haben.
1: Zusammenfinden
0: und müssen. Dass irgendwelche Arschlöcher rüberkamen, die im Osten Häuser hatten, die sie plötzlich wieder haben wollten, weißt du? Dieses Komplettenteignungsding. Und dann, zwei Tage fand ich es toll. Und dann war es wie im Godzilla-Film, als ich dachte, fuck, die Mauer ist weg und David Hasselhoff ist jetzt auch frei. Das war das, was ich auch dachte. Ja, er schaut nach Frieden.
1: Das stimmt. Das muss ich sagen, ich habe die Mauer nicht alleine eingerissen, sondern mit David zusammen. Ja, meine das war Güte. Teamwork. Das war... Wo warst du?
2: Ich war zu Hause. Ich habe gedacht, dass jemand wie du, dass du dich freust, dass du
1: endlich auf
2: Tour kannst in den Westen und so.
1: Oh, ja, wenn die Geschichte anders gelaufen wäre, wohin hätte ich da alles auf Tour gehen können? Mhm. Ja, bis nach Japan. Das ist ja auch bloß eine Momentaufnahme. Ich war natürlich schon froh. Also die Welt wurde größer. Also ich war jetzt nicht eingeschnappt oder so. Aber das war schon eine gelungene Aktion. Aber ich hatte jetzt nicht diesen manischen Enthusiasmus. Das war doch eher so eine Art Happening. So.
2: Und du hast keine Verwandtschaft im Westen?
1: Doch, Tante Erika und Onkel Dieter.
2: Ja? Ja, ja. Habt ihr Pakete geschickt?
1: Ja, ja. Das kam aber dazu, mein Vater war ein sogenannter Reisekader. Reisekader. Er hat ein Orchester, die Bratsche bedient, gespielt. Und das Orchester ist durch die ganze Welt gereist. Und das war eigentlich perfekt. Ich hatte alles. Ich hatte Matchbox, Turnschuhe aus dem Westen. Wir hatten Nutella.
2: Was?
1: Und dann hatten die ganzen anderen Spackos das auch. Das war eigentlich scheiße. Hm. Ja.
0: Ja.
1: Ich wurde eigentlich so ein bisschen entprivilegiert. Haben wir noch eine Frage?
3: Vor geraumer Zeit bei einem Abendessen ging es einmal um die letzte Behausung, die für uns alle vielleicht vorgesehen ist. Und haben die erzählt, ja, ich möchte gerne ein bisschen Feuer, ein bisschen Wasser. Und ich dachte, nein, ich will ein Mausoleum, nichts Großartiges. Vielleicht ein bisschen Achsensymmetrie, Sandstein wird mir gut gefallen. Irgendwas, vielleicht rechts und links zwei Alben, vielleicht was mit Kunst, ein bisschen Skulptur davor, was in Bronze. Es könnte auch schwarzer Marmor sein. Also ich würde sagen, ich habe mein Leben lang so gut gewohnt in guten Häusern, dann wird am Schluss doch nicht in so einer Dose liegen. Also, jetzt kommt meine Frage. Welche Art von Bestattung schwebt euch denn so vor?
2: Ja. Also ich würde gerne im Garten verstreut werden, also dass meine Überreste im Garten verstreut werden. Ich möchte aber nicht verbrannt werden. Einfach als Aufgabe. Ja. Als Aufgabe für dich.
1: Ja.
0: Ich möchte gerne von Gunther von Haken...
2: Was willst du?
0: Von Gunther von Hagen plastiniert
2: werden. Ah, das ist auch schön.
0: Mit blanken Hodensack beim Tapezieren. Ah. Das ist der Sträter, das war mal so eine Art Bühnenkünstler. Dann stehe ich da auf so einer Aluleiter, weißt du, mit den blanken Klöten gehäutet so.
2: Gehäutet.
0: Mit so einem Quast. Das würde mein Leben hervorragend abschließen. Dass man nochmal Eintritt zahlt. Einfach um zu sagen.
1: Ich habe ein Mausoleum besichtigt, tatsächlich in Moskau. Ich war bei Wladimir Iljitsch. Ich bin an ihm vorbei defiliert. Also es wird ja immer gemunkelt, es wäre nur ein Wechsling. Eine Wachsattrappe, nicht mehr der echte. Man wird ja dort ganz schnell durchgescheucht. Also man stellt sich an und dann steht...
0: Man rennt die letzten Meter.
1: Ja, alle drei Meter steht ein Polizeier, wie man früher sagte, und du darfst kein Handy oder nichts, und die schieben sich dort wirklich durch und man kann immer nur so kurz gucken. Und ich hatte danach eine absolute Niesattacke, also vermutlich, wie sagt man?
2: Allergie.
1: Eine Allergie.
2: Wachsallergie.
1: Ich bin, glaube ich, auf Lenin selbst allergisch.
2: Ah, ja.
0: Auf Lenin.
1: Ja. Und insofern, das fällt für mich irgendwie aus. Das ist irgendwie.
2: Aber so ausgestopft könnte ich mir schon vorstellen, dass ich ausgestopft im Flur stehe und jeder, der reinkommt, denkt, ach.
0: Die kriegen meistens die Augen nicht überzeugend hin. Ja.
1: Das ist alles sehr, sehr teuer übrigens, so ein Begräbnis.
2: Ja.
1: Also das habe ich jetzt auch mitbekommen. Ja. Das ist unfassbar. Ja, alleine so ein Sarg, also so ein schlichtes Erdmöbel, das sind Tausende.
0: Ja.
1: Und das ist nicht irgendwie Eiche, ich glaube, das war Laminat. Ja, also, ja.
0: Bevor du dich in München über die Mietpreise auf, rechne den Quadratmeter mal hoch. Ja. Obwohl, bist du auch länger drin. Ja.
2: Ich war mit meiner Mutter beim Grab meines Vaters. Meine Mutter hat gegossen, da kam eine andere Frau und sagte, Sie haben es gut. Sie gießen schon, ich koche noch. So. Also.
1: Ja, nach diesem pastoralen Schlusswort, sage ich mal, ist die letzte Messe nun tatsächlich gelesen. Ich würde sagen, bis zur nächsten Woche erstmal versuchen, am Leben zu bleiben, denn dann gibt es ein nächstes Gipfeltreffen und da haben wir sicherlich wieder gute Tipps parat. Auch wenn ein wenig, ja doch eine gewisse sakrale Schwere jetzt hier im Weihevoll im Raume wabert. Wir sagen Adieu. Bleiben Sie uns wie immer gewogen. Vielen Dank.
2: Danke euch.
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16: Das Mittelmeer ist ein Sehnsuchtsort für viele von uns, auch für mich. Und es bringt natürlich Wärme und Regen über die Alpen zu uns.
17: Durch den Klimawandel aber scheint das Wetter im Mittelmeerraum aus den Fugen zu geraten. Waldbrände nehmen unkontrollierbare Dimensionen an. Sie bedrohen Strände und Städte und immer häufiger bringen solche Naturkatastrophen die Menschen vor Ort an den Rand der Verzweiflung. Ich gehe auf eine Expedition, um herauszufinden, wie wirkt sich die Erwärmung des Mittelmeers auf die Atmosphäre und damit aufs Wetter aus? Vertrocknet Mallorca? Auf Zypern erlebe ich, wie sich die Tierwelt verändert. Und auf Rhodos besuche ich eine Spezialeinheit zur Bekämpfung von Waldbränden.
16: Wird das Mittelmeer vom Sehnsuchtsort zum Schicksalsort?
17: Ein Meer als Verbindung zwischen Europa, Asien und Afrika. Umgeben von traditionsreichen, jahrhundertealten Küstenorten und spektakulärer Wildnis. Reich an Refugien und saphirblauem Wasser, milden Wintern und goldenem Licht. Wir lieben das Mittelmeer. Raum des Kulturaustauschs und der Lebensvielfalt. Über und unter Wasser. Es prägt unsere Welt und wir seine. Mehr als 300 Millionen Touristen reisen im Jahr zu den Küsten und Inseln. Es sind Lieblingsziele, gerade auch für deutsche Urlauber. Nur, wie lange noch? Valencia im Oktober 2024. Sintflutartige Regenfälle überziehen die Ostküste Spaniens. An einem einzigen Tag stürzt in manchen Orten so viel Wasser vom Himmel, wie sonst übers ganze Jahr verteilt. Flussläufe treten über die Ufer, Schlammlawinen verschütten Straßen und Ortschaften. Tausende Menschen werden in ihren Wohnungen eingeschlossen, mehr als 200 kommen zu Tode. Die Schäden gehen in den Milliardenbereich. Valencia, ein Jahr später. In der Stadt sind kaum noch Spuren der Katastrophe zu sehen. Die Metropole gilt eigentlich schon seit Jahren als Vorbild für eine klimagerechte Stadtplanung in der Mittelmeerregion. Weite Teile der Innenstadt sind für Autos gesperrt. Per Fahrrad entdecke ich ihre Gassen gemeinsam mit dem spanischen Klimaforscher César Azorín Molina. Der 43-Jährige lebt in Valencia und hat die Unwetter hautnah mitbekommen. Wie hat sich dieser Tag im Oktober 2024 mit dem Sturzregen für dich angefühlt?
18: Die Situation war absolut außergewöhnlich. Wir haben auf den Wetterkarten schon 3 Tage vorher gesehen, dass sich etwas zusammenbraut. Und ich erinnere mich, dass ich beschlossen habe, zu Hause zu bleiben. Ich sagte zu meiner Frau, bitte bleib auch zu Hause. Wir arbeiten morgen im Homeoffice, das ist sicherer. Ich war schockiert, weil die Situation so extrem war. Es gab überall Überschwemmungen. Es war unglaublich. Ich habe noch nie zuvor so viel Regen auf einmal gesehen.
17: Schuld am Desaster war eine Wetterlage, für die der westliche Mittelmeerraum ganz besonders anfällig ist. Manchmal löst sich aus einem Tiefdruckgebiet im Norden Europas in großer Höhe ein kleiner Teil ab und zieht eigenständig nach Süden. Er wird dann Kaltlufttropfen genannt, im Spanischen Gota Fría. Wenn diese kalte Luft aus der Höhe auf warme Luft über dem Mittelmeer trifft, kommt es zu heftigen Sturmböen, Starkregen und Gewitter.
16: Und so einen Gota Fría vorherzusagen, ist unglaublich schwierig, weil man gar nicht genau weiß, wo er hinwandert. Das ist so ein bisschen ähnlich wie das berühmte Fettauge auf der Suppe. Und zu diesem Zweck habe ich jetzt hier ein bisschen Suppe und auch ein wenig Öl. Und jetzt bringe ich mit aller Vorsicht hier ein bisschen Öl in die Suppe. Und schlagartig, hier sieht man, da entsteht das Fettauge. Jetzt mache ich mal ein bisschen Wind, ein bisschen Bewegung. Und man sieht, das zieht alles in unterschiedliche Richtungen. Aber da, wo der Gota Fría am Ende ist, da kommt es dann wirklich zu schweren Unwettern.
17: Besonders oft bleiben Regenwolken des Gota Fría in der Region von Valencia hängen, weil hier Berge nahe der Küste aufragen, wie der El Monduve. Am Gipfel, auf 840 Metern Höhe, erforscht César, ob sich diese lokalen Wetterextreme nun mit dem Klimawandel verändern. Um ihre Entwicklung zu messen, die oft von Tal zu Tal variiert, vertraut er auf einen neuen Unwetterspäher. Auf eine Drohne. Césars Meteodrohne kann flexibel an kritischen Orten eingesetzt werden und für die sekundengenaue Messung von Wetterdaten bis zu 6000 Meter hoch aufsteigen.
18: Wir bekommen hier sofort hochauflösende Daten, zum Beispiel vom Luftdruck, den Windgeschwindigkeiten, der Temperatur und der Luftfeuchtigkeit. An den Datenkurven können wir punktgenau sehen, wie sich alles entwickelt. Für jeden Parameter, einfach alles.
17: Also eine fliegende Wetterstation.
18: Ganz genau. Eine kleine fliegende Wetterstation. Das ist ein ganz neuer Schritt zur Erforschung der Atmosphäre.
17: Césars Team hat zur Entwicklung des Wetterspions eine Drohne mit Hightech-Sensoren bestückt. Die Technik hilft zu erkennen, was wir Menschen schwer einschätzen können. Wie schnell wächst das Risiko schwerer Unwetter durch den Klimawandel?
18: In einer Studie haben wir zeigen können, dass die globale Erwärmung das Gota-Fría-Ereignis 2024 deutlich intensiviert hat. Die Niederschlagsmengen pro Stunde haben Rekordwerte erreicht. Auch das räumliche Ausmaß der Katastrophe hat sich durch den Klimawandel verstärkt. Es war riesig.
17: Können uns Meteodrohnen helfen, mit solchen Unwettern in der Zukunft besser zurechtzukommen? Was erhoffst du dir von der Entwicklung dieser Technologie?
18: Mein Traum für die Zukunft wäre, ein Netz solcher Drohnen über das Land zu verteilen. Dann können wir genauere Daten von einzelnen Orten sammeln. Und damit können wir schneller und gezielter dann auch direkt Katastrophenwarnungen ausrufen.
17: Ich frage mich, ob die globale Erwärmung im Mittelmeer bald noch schlimmere Unwetter auslösen wird. Von der Côte d'Azur aus stechen wir in See mit dem Forschungsschiff Meteor.
16: Wir wollen herausfinden, wie ändert sich eigentlich durch den Klimawandel die Situation im Mittelmeerraum. Und das ist eine aufregende Frage. Ich bin gespannt, ich bin neugierig und es geht jetzt endlich los.
17: Während der Expedition wird die Meeresforscherin Leonie Jäger für die Messung von Wasser- und Atmosphärendaten verantwortlich sein. Oliver Wohl von der Universität Oldenburg leitet die Fahrt. Das Team bringt tonnenschwere Apparaturen an Bord. Da wird jede helfende Hand gebraucht. Es geht los. Mir selbst stehen nur ein paar Tage an Bord bevor. Das Team aus rund 30 Forschenden aber wird 6 Wochen lang unterwegs sein. Nach dem Mittelmeer wollen sie auch den Atlantik durchqueren. Dutzende Experimente führen sie dabei durch. Oliver Wohl erklärt, die meisten drehen sich um die Frage, wie sich Wasser und Luft gegenseitig beeinflussen.
19: Wir haben einen Marine-Hitzewellenrekord nach dem anderen. Das heißt, der Ozean nimmt mehr und mehr Wärme auf und die wird dann irgendwann abgegeben und zwar dann auch überproportional. Und das führt dann natürlich zu extremen Wetterlagen, die man auch immer wieder aus dem Mittelmeerraum hört. Und diese besser vorhersagen zu können, das ist eine zentrale Frage.
17: Das Mittelmeer ist ein Hotspot des Klimawandels. Die Jahrestemperaturen steigen hier etwa 20% schneller als im globalen Durchschnitt. Aber wie kommt es dazu?
16: Das Mittelmeer, das erwärmt sich besonders stark. Wenn man hier steht, hat man das Gefühl, es ist riesengroß. In Relation zu den großen Ozeanen ist es allerdings sehr klein. Zudem ist es fast ganz von Land umschlossen und hat damit kaum Zugang zu den kalten Meeresströmungen.
17: Außerdem leidet der Mittelmeerraum unter einer Verschiebung der großen Luftströmungen durch den Klimawandel. Heiße, tropische Luftmassen Afrikas dehnen sich Richtung Europa aus. Wie wird sich dadurch im Mittelmeer nun das Wechselspiel von Verdunstung und Regen verändern? Das will das Team um Leonie Jäger mit einem einzigartigen Katamaran untersuchen. Die Forschenden haben ihn Halobates getauft, nach einem Insekt, das über die Oberfläche des Ozeans gleitet. Halobates soll ferngesteuert die millimeterdünne Grenze von Luft- und Meerwasser analysieren. Vorausgesetzt, das Team bekommt die hakende Elektronik in Gang. Ich selbst bin da keine besondere Hilfe. Ich nutze daher den Abend, um mich mit dem Expeditionsschiff vertraut zu machen.
16: Jetzt zeige ich mal einmal meine Suite. Und das Tolle ist, hier steht Meteorologe. Das ist der Meteorologenraum. Und im Moment darf ich den haben, was natürlich irgendwie ein Stück weit passt.
17: Man sieht, hier ist gar nicht so wenig Platz. Hier kann ich sitzen, arbeiten, sogar mit toller Aussicht, kluge Gedanken fassen. Das ist die Koje. Ich passe mit meinen 1,90 Meter gerade rein. Also eigentlich alles da, was man für lange Tage und Nächte auf See so braucht. Und zum Glück bleibt das Meer erstmal ruhig. In meiner Koje schöpfe ich Kraft für den ersten Forschungstag auf der Meteor.

0: Am nächsten Morgen sind alle früh auf den Beinen. Das Team hat den Forschungskatamaran repariert. Die Vermessung des Ozeans kann beginnen. Fern aller Küsten, rund 30 Seemeilen südlich von Nizza, kommt das Gefährt ins Wasser. Leonie Jäger, Doktorandin am Institut für Chemie und Biologie des Meeres in Wilhelmshaven, leitet das Experiment.
1: Leonie, jetzt ist es wirklich losgegangen, auch für mich. Das ist jetzt Wissenschaft. Aber was ist genau dein Forschungsprojekt? Worum geht's?
2: Also wir schauen uns die Meeresoberfläche an, also den obersten Millimeter des Meeres, sozusagen die Haut des Meeres.
1: Den obersten Millimeter.
2: Genau.
1: Und ihr schaut auf Temperatur oder was für Größe?
2: Genau, wir schauen auf Temperatur und Salzgehalt, aber wir nehmen auch Proben, die dann im Labor biologisch und chemisch analysiert werden.
1: Und warum braucht es jetzt für eure Messungen genau so ein, also das ist ja ein sehr besonderes Gerät,
2: ja.
1: Das ist ja nicht so ein Allerweltsgerät von der Stange.
2: Ja, genau. Das Problem ist nämlich, wenn wir es von dem großen Forschungsschiff messen, dann ist die Oberfläche schon zerstört. Das heißt, wir wollen hunderte Meter vom Forschungsschiff weg und dann mit dem Katamaran die unberührte Oberfläche messen.
1: Leonie, jetzt sagst du, wir wollen den obersten oder ihr wollt den obersten Millimeter, die Haut des Meeres messen. Wie macht man das bei diesem ganzen Durcheinander hier? Wie macht Halobates das? Wie geht das?
2: Also Halobates ist mit 6 rotierenden Glasplatten ausgestattet und die tauchen zu einem Drittel ins Wasser ein. Und wenn jetzt die Scheibe rausrotiert, bleibt die Meeresoberfläche aufgrund von Oberflächenspannung an der Scheibe kleben und dann können wir sie später abwischen und einsammeln.
0: Aus der Nähe kann man das Prinzip gut erkennen. Von jeder Glasplatte zieht ein Rakel das Wasser ab, ähnlich wie ein Scheibenwischer beim Auto. So kann Halobates stundenlang allein Proben der Oberflächenschicht nehmen. Ein wichtiger neuer Forschungsansatz. Die Haut des Ozeans prägt als riesige Grenze von Luft und Wasser das Klimasystem und verhält sich ganz anders als tiefere Wasserschichten. Jede kleine Veränderung ihrer Struktur und Physik kann gewaltige Folgen für unser Wetter haben. Die Daten von Leonies Team könnten nun maßgeblich dazu beitragen, Wetter- und Klimamodelle genauer zu programmieren. Die Zeit drängt. Jedes Jahr ziehen erneut schwere Hitzewellen durchs Mittelmeer. Was das für die Menschen bedeutet, lässt sich vielleicht am besten im Kleinen begreifen. Auf einer Insel.
1: Mallorca, Lieblingsdestination deutscher Urlauber, ist so eine Art Miniaturmodell für das Mittelmeer. Hier treffen Tradition und Tourismus, mediterrane Natur und intensive Landnutzung unmittelbar aufeinander. Ich will herausfinden, wie kann dieses mediterrane Gefüge im Gleichgewicht bleiben, dann, wenn es immer mehr Dürren und Hitzewellen gibt. Und lässt sich vielleicht hier im Kleinen sehen, was in der zukünftigen Entwicklung passiert, wo wir hinsteuern werden. Geht uns da möglicherweise ein Paradies verloren?
0: Im Südwesten Mallorcas besuche ich den Bauern Cesc Sanz auf seiner Finca Can Ros. Cesc baut Mandeln, Orangen und Zitronen an. Sorten, für die Mallorca berühmt ist. Aber das wird immer schwieriger. Jetzt ist Anfang September. Seit Wochen hat es auf der Insel nicht mehr geregnet und die Temperaturen lagen zum Teil über 40 Grad Celsius. Der Boden ist ausgedörrt, Wasser ist knapp, die Inselregierung musste es zeitweise rationieren. Cesc und die anderen Bauern Mallorcas warten verzweifelt darauf, dass die Niederschläge des Herbstes eintreffen. Cesc gehört zu der Biobauerninitiative APAEMA. Ich darf ihm helfen, die Qualität seiner Mandelernte zu prüfen. Die APAEMA-Vertreterin Maria Laura Dolfi unterstützt uns als Übersetzerin. Wie geht's den weltberühmten Mandelbäumen Mallorcas?
3: Ja, die Situation der Mandelbäume ist wirklich besorgniserregend. Durch den Klimawandel leiden die Bäume unter den hohen Temperaturen und langen Trockenphasen. Das begünstigt auch Krankheiten wie zum Beispiel den Befall durch den Monilia-Pilz. Ein weiteres Problem ist, dass viele Bäume inzwischen sehr alt sind. Aufgrund der anhaltenden Trockenheit ist es sehr schwierig, neue zu pflanzen.
0: Und wenn du jetzt 20 Jahre in die Zukunft schaust, wie schätzt du die Situation der Mandelbäume dann ein?
3: Es wird in Zukunft auf jeden Fall weniger Mandelbäume hier auf Mallorca geben. Nicht nur wegen der Trockenheit, sondern auch wegen der hohen Temperaturen, selbst im Winter. Dadurch haben die Bäume keine Möglichkeit, um sich zu erholen, was wiederum den Ausbruch von Krankheiten begünstigt. Aber vielleicht baut man irgendwann ja dann Mandeln in Deutschland an.
0: Die Ernten Mallorcas leiden unter einem starken Hochdrucksystem, das sich im Sommer bei schwachen Winden im Mittelmeer über Tage oder gar Wochen aufbauen kann. Es wird oft Hitzedom genannt. Wie eine Glocke liegt es über den Inseln und Küsten. Die Luft sinkt im Hoch nach unten und erwärmt sich dabei. Die Erwärmung löst Wolken auf und verhindert, dass neue sich bilden. Die Sonneneinstrahlung erhitzt die Luft weiter und trocknet die Böden immer mehr aus. Cesc und andere Finca-Bauern stellen nun um. Sie pflanzen Sorten, die mit der Hitze besser zurechtkommen als die Mandelbäume, die zu Grippen verkommen sind. Zum Beispiel Johannesbrotbäume.
3: Eigentlich ist die Ernte schon vorbei, aber hier haben wir noch eine Frucht.
0: Besonders gut eignen sich die Schoten als Kakaoersatz zum Backen.
3: Probier sie einfach mal. Sweet, das schmeckt süß, das ist richtig gut. Sei vorsichtig. Wenn man auf einen Kern beißt, kann leicht ein Zahn daran glauben.
0: Wie ein Meteorologe führt Cesc seit Jahren Buch über die Entwicklung der Niederschläge auf seiner Finca. Sein Ergebnis? Es fällt zwar meist insgesamt genug Regen, aber er verteilt sich nicht gut übers Jahr. Um mit den Dürren zurechtzukommen, greift Cesc auf eine Kombination aus traditionellen Tricks und moderner Technik zurück. Die wichtigste Rolle dabei nimmt die Wolle von seinen Schafen ein. Sie schützt den Boden an den Bewässerungsschläuchen, die Cesc für seine Zitronenbäume und für die Permakulturen der Finca verlegt hat. Kein Tropfen Wasser soll hier verloren gehen.
1: Also das ist jetzt wirklich eine faszinierende Idee. Normalerweise gäbe es die Schafswolle nicht, würde ja das Wasser hier austreten aus den Röhren und schlicht und einfach sofort verdunsten. Alles wäre wieder trocken. Und das hält die Verdunstung zurück, speichert quasi das Wasser und versorgt dann die Pflanzen hier. Und sowas, das geht einfach mit Natur, einfach mit Schafswolle. Toll.
0: Für die nächste Generation zieht Cesc junge Johannesbrotbäume auf. Er ist überzeugt, nur wenn wir uns anpassen, hat auch die ökologische Landwirtschaft eine Chance. Denn die globale Erwärmung wird immer neue Herausforderungen mit sich bringen. Auch solche, an die viele von uns nicht gleich denken.
4: Hitze führt nicht nur zu Dürre, sondern auch zu mehr Starkregenereignissen und Überschwemmungen. Warum? Heiße Luft ist förmlich durstig. Sie kann unfassbar viel Wasserdampf aufnehmen aus den Böden, aus dem Meer. 1 Grad wärmer, das bedeutet 7% mehr Wasserdampf passen in die Luft. Und wenn mehr drin ist, dann kann auch mehr kondensieren und rausfallen.
0: Und tatsächlich, nur einen Tag nach meinem Abflug kommt dann der Regen zur Insel. Und zwar so richtig. In Sturmböen und Gewittern fallen so große Hagel- und Wassermengen vom Himmel, dass sie Straßen und Hauskeller überfluten. Verstärkt sich die Kraft solcher Herbstgewitter im Mittelmeerraum womöglich wie eine Lawine von selbst? Der ferngesteuerte Katamaran Halobates soll von der Meteor aus auch solche Fragen zu klären helfen. In den Wasserproben, die er zusammenträgt, finden die Forschungsteams zum Beispiel Bakterien, die in der immer wärmeren Haut des Meeres die Verdunstung beschleunigen können und damit das Risiko starker Niederschläge.
4: Leonie, habt ihr denn jetzt schon erste Erkenntnisse?
2: Also wir haben jetzt die ersten guten Daten im Mittelmeer gesammelt. Die ersten Oberflächenproben sind im Labor und werden analysiert.
4: Klasse. Ich freue mich mit. Viel Erfolg. Toi, toi, toi.
2: Dankeschön.
4: Und ich gucke mir alle eure Daten am Ende an. Das duftet. Ich kann mich gar nicht mit dir unterhalten.
0: Was die Forschung an Bord überhaupt ermöglicht, verbirgt sich im Bauch des Schiffes. Rund um die Uhr ist die Meteor-Crew hier im Einsatz. Wie auf einer schwimmenden Raumstation sind Wissenschaftsteams und Besatzung für Monate völlig auf sich allein gestellt. Und es gibt sogar einen Wettertechniker, der die gesamte Expedition begleitet und jeden Tag einen Messballon steigen lässt.
4: Und das, Leute, das ist Meteorologie live. Das ist doch einfach schön.
0: Ich selbst verfolge am liebsten das Mittelmeerwetter am Horizont. Was braut sich da wohl zusammen?
4: Also Wolken sind schon was echt Faszinierendes. Ich könnte da stundenlang hinschauen. Ständige Veränderung des Himmelsbildes, jede Wolke einzigartig. Aber fürs Klimasystem sind die Wolken auch die ganz großen Unbekannten. Also wir wissen ein bisschen, wir wissen, hohe Schleierwolken sorgen im Mittel eher für Erwärmung. Und wir wissen auch, die tiefen Wolken sorgen eher für eine Abkühlung. Aber was das am Ende für unsere Zukunft bedeutet, auch hier im Mittelmeerraum, das ist die große Unbekannte. Und da wird natürlich logischerweise auch viel dran geforscht.
0: Schon jetzt kann man sagen, vor allem die Kraft von Gewittern steigt durch den Klimawandel im Mittelmeerraum deutlich an. In Griechenland etwa sorgt das Tief Adelle für zehntausende Blitze innerhalb eines einzigen Tages und Regenmengen von über 200 Litern pro Quadratmeter. Mehr als in Athen für gewöhnlich in einem halben Jahr fällt. Wie lassen sich solche Supergewitter besser vorhersagen? Ergänzend zu Halobates messen die Forschungsteams auf der Meteor auch in größeren Tiefen die Temperatur, Dichte sowie den Salzgehalt des Wassers. Die Klimaphysikerin Diana Monroy nutzt diese Daten, um die Entwicklung extremer Gewitter besser vorherzusagen. An der Universität Potsdam untersucht ihre Arbeitsgruppe die Mechanismen, nach denen Gewitterwolken sich anscheinend selbstständig zu verheerenden Clustern verbünden können.
5: Wir haben berechnet, dass solche Gewittercluster mit der globalen Erwärmung stärker ausfallen als normal. Diese These versuchen wir nun mit den Messwerten hier zu prüfen.
0: So gerne ich die spannende Forschung an Bord noch länger verfolgen würde. Nach 3 Tagen müssen das Kamerateam und ich zur französischen Küste zurück, nach Nizza. Das Meteor-Team zieht weiter in den Atlantik. Zypern, 2500 Kilometer weiter im Osten. Wenn sich das Mittelmeerwasser tatsächlich so wahnsinnig schnell erwärmt, was bedeutet das dann für die Tiere und Pflanzen der Unterwasserwelt? Können sie sich an die Hitze gewöhnen? Dieser Frage will ich vor Zypern nachgehen und breche dafür zu einer neuen Expedition auf, gemeinsam mit einer Gruppe aus Biologen und Speerfischern. In einem Meeresschutzgebiet in der Nähe von Limassol, der größten Stadt Zyperns, wollen wir den Zustand des Ökosystems untersuchen. Ein tückischer Räuber soll hier sein Unwesen treiben. Okay. Let's go. Wir tauchen zu einem künstlichen Riff. Hier wurde extra ein Schiff versenkt, um als Lebensraum für Korallen, Anemonen und kleine Fische zu dienen. Das Wrack liegt in 18 Metern Tiefe. Und tatsächlich, schon auf den ersten Blick sehe ich 4 Exemplare des Eindringlings, den wir suchen. Indische Rotfeuerfische. Eigentlich ist dieser Fisch im tropischen Indopazifik zu Hause. Vor einigen Jahren aber ist er ins Mittelmeer eingedrungen und bringt nun das Leben hier aus dem Gleichgewicht. George Pavlidis, der Chef der Speerfischergruppe, soll dem Forschungsteam helfen, den Alien zu bekämpfen. Da Feuerfische sich meist an Riffen oder an Wracks verstecken, lassen sie sich mit Netzen schwer fangen. Mit Harpunen hingegen sind sie leichte Beute. Sie vertrauen auf ihre Giftstachel und flüchten nicht. Großer Fehler. Doch nur für Apnoe-Taucher, also ohne Pressluftflaschen, ist die Jagd unter Wasser erlaubt.
1: So, wir haben sowas von vielen Rotfeuerfischen gesehen.
0: Auch Perikles Kleitu, der Leiter des Forschungsteams, ist zufrieden.
4: Also am Anfang sah man fast gar nichts und dann habe ich mich dem Wrack genähert und plötzlich hat man zig von diesen Rotfeuerfischen gehabt. Also 10, 15 Stück sind sicher gewesen. Wow.
0: Das ist aber ein sehr großer Feuerfisch.
6: Ja, das ist ein beinahe ausgewachsenes Exemplar. Aber wir müssen aufpassen, wenn wir es anfassen. Die harten Stacheln sind immer noch giftig. Schau, wie groß sie sind. Wenn du sie berührst, injiziert der Fisch dir sein Gift. Sie haben diese Giftstacheln, um sich vor Feinden zu schützen. Aber was wir zu vermitteln versuchen, ist, der Fisch selbst ist nicht giftig. Wenn man die Stacheln abschneidet, kann man ihn wunderbar essen.
0: Warum breitet der Feuerfisch sich hier im östlichen Mittelmeer so schnell aus?
6: Er ist durch den Suezkanal gekommen. Ein vom Menschen gemachtes Problem. Nun erwärmt sich das Mittelmeer viel schneller als andere Weltregionen. Tatsächlich wurde der Feuerfisch schon 1992 von Israel aus ins Mittelmeer eingebracht. Aber damals konnte er sich nicht behaupten. Es war noch zu kalt. 20 Jahre später, also 2012, hat man ihn erstmals im Libanon gesehen. Und dann nur 3-4 Jahre später überall in der Gegend. Die Speerfischer helfen uns, die Verbreitung im Zaum zu halten. Und wir ermutigen sie dazu.
0: Die Invasion ist verheerend. Feuerfische fressen fast alles, was ihnen vors Maul schwimmt und haben hier fast keine Feinde. Können wir den Eindringling kontrollieren, indem wir Geschmack an ihm finden?
1: Und das hier, das sind jetzt die Rotfeuerfische. Und davon suche ich mir jetzt einen aus und guck mal, ob mir der schmeckt.
7: Oh, thank you very much for serving me. Jetzt kommt der Esstest. Sehr gut. Das schmeckt richtig gut. Also ein fantastischer Fisch, ist auch so ein bisschen, also so richtig kenne ich mich ja nicht aus, aber er ist so ein bissfest, hat aber einen ganz feinen Geschmack. Also wenn man mich fragt, würde ich immer sagen, ja, den Fisch kann ich jetzt mehr oder weniger ständig essen. Also das schmeckt einfach gut. Und wenn man so will, ist das ja so eine Art Essen für den Artenschutz.
0: An der Westspitze Zyperns in Lara Toxeftra arbeiten Biologen an einem anderen Schutzprojekt für die Tierwelt des Mittelmeers. Die Strände zählen zu den wichtigsten Nistgebieten von grünen Meeresschildkröten. Ein Umweltschutzteam bewacht die Nester und hilft den Schildkrötenbabys ins Meer. Ich darf die Gruppe der Biologin Angela Mastro-Giacomo dabei unterstützen. Was machen wir hier genau?
5: Wir graben das Nest nach dem Schlüpfen der Jungtiere aus. Wir wollen erfassen, wie erfolgreich die Brut war.
0: Ist das eine Schildkröte?
5: Ja.
0: Sie lebt noch, oder?
5: Ja, ja, sie lebt.
8: That's a great moment of
5: Es ist ein Wunder, oder?
0: So was habe ich noch nie gesehen. Das ist großartig. In der ersten Sekunde ihres Lebens dabei zu sein. Kann die Schildkröte etwas sehen?
5: Du bist die erste Person, die das Baby sieht.
0: Die Schildkröte denkt jetzt bestimmt, ich sei ihr Vater.
8: Hallo. Das ist wirklich...
0: Und sie sind ja nur 5 cm groß.
8: Hello. And the third one, you see?
2: Yes.
8: And how many are...
0: Wie viele sind in einem Nest?
8: What do you think?
5: Normalerweise enthalten die Nester von grünen Meeresschildkröten 120 Eier im Durchschnitt.
8: 120. Oh.
5: Du musst sie so halten.
9: Ah, sonst läuft sie los.
4: Was für ein unvergesslicher Augenblick.
9: Grüne Meeresschildkröten können rund 100 Jahre alt werden. Welche Zukunft steht diesem gerade geschlüpften Baby jetzt wohl bevor? Wie wird seine Welt sich in dieser Zeit ändern?
8: Oh, look here. And
5: so, was wir jetzt machen ist, wir zählen anhand der Schalen die Anzahl der Eier. Das sind Eier, aus denen Tiere geschlüpft sind. Hilf gerne mit, wenn du magst. Wir machen immer Haufen aus 10 Eierschalen zusammen.
8: Okay, groups of 10.

0: als Männchen. Das liegt daran, dass bei Schildkröten das Geschlecht nicht genetisch bestimmt wird. Es hängt vielmehr von der Temperatur der Umgebung während der Inkubationszeit ab. Aha.
1: Seit Jahren gefährdet der Temperaturanstieg an den Stränden die genetische Vielfalt der Schildkrötenpopulation. Im Mittelmeer fehlen Schildkrötenmänner. Durch die Hilfe von Freiwilligen wie der Mediterranean Turtle Research and Conservation Society finden nun immerhin viel mehr Jungtiere einen sicheren Weg in die Wellen. So können wir den Klimaeffekt wenigstens teilweise kompensieren.
2: Ich bin immer noch vollkommen geflasht. Also das war ein wirkliches Erlebnis. Da guckst du in den Sand und siehst diese ganz kleinen Schildkröten, deren Leben gerade anfängt.
1: Auch hier zeigt sich, der Klimawandel bringt unabsehbare Folgen mit sich. Ein Grund mehr, warum selbst jeder winzige Schritt für den Klimaschutz so viel zählt. Im Sommer stehen die Mittelmeerländer inzwischen regelmäßig in Flammen. Auch 2026 wieder. Es brennt von Frankreich über Italien bis nach Griechenland. Mehr als 600.000 Hektar Wald gehen in Europa verloren. Eine Fläche mehr als doppelt so groß wie Luxemburg. Hunderttausende Menschen müssen vor Feuern fliehen. Ganze Ortschaften werden geräumt. Paradiese sind trügerisch, wie auf Rhodos etwa, der berühmten Sonneninsel im griechischen Archipel. Antike Stätten, rund 300 Sonnentage im Jahr, eigentlich ein touristisches Traumziel. Nur, immer wieder werden nun Teile der Insel von Flammen zerstört. Auch Reisende sind gefährdet. Was bedeutet es für die Feuerwehrleute, sich solchen Infernos zu nähern? In den Bergen von Rhodos, in einem einst grünen Bergtal, treffe ich eine Sondereinheit der griechischen Feuerwehr. Geleitet vom Oberstleutnant Dimitrios Menemenlis.
3: So,
1: Dimitrios, was ist hier passiert?
3: Hier hatten wir es am 4. August, also vor rund einem Monat, mit einem besonders schwierigen Waldbrand zu tun. Auf den ersten Blick mag das Gelände zwar harmlos erscheinen. Olivenhaine, überall niedrige Vegetation, nichts Außergewöhnliches. Aber das Risiko war enorm. Hätte sich die Hauptfront des Feuers weiter ausgebreitet, wäre sie bis in das Tal der Schmetterlinge gelangt, eine touristisch wichtige Gegend. Dort wäre es äußerst schwierig gewesen, die Sicherheit der Menschen zu gewährleisten.
1: Weißt du, was diesen Brand ausgelöst hat?
3: Etwa 90% aller Brände entstehen durch menschliche Fahrlässigkeit. Nach allem, was wir wissen, handelte es sich hier aber um Brandstiftung. Der Täter ist bislang unbekannt. Für mich gibt es keine Entschuldigung. Einen so schönen Ort wie diesen, der an einen Wald grenzt und in der Nähe des Schmetterlingstals liegt, sollte niemand in Flammen setzen.
2: Für mich ist das schon richtig erschreckend. Ich stehe jetzt hier in einem Areal, wo der gesamte Wald abgebrannt ist. Das ist eine komische Stimmung. Jetzt könnte man natürlich sagen, ja, das war schon immer so. Was spielt der Klimawandel für eine Rolle? Eine große. Denn dadurch, dass die Böden viel trockener sind, die Hitze stärker ist, breiten sich solche Waldbrände natürlich viel schneller aus und es gibt sie auch häufiger.
1: Seit einigen Jahren baut Griechenland seine Feuerwehr massiv aus, besonders zur Waldbrandbekämpfung. Die Sondereinheit von Dimitrios hat ihr Hauptquartier in den Bergen von Rhodos. Eine zweite Einheit ist am Flughafen stationiert. Im Notfall können die Frauen und Männer Hilfe von Löschflugzeugen und Hubschraubern anfragen. Meistens aber bedeutet Brandbekämpfung vor allem, sich in die Flammen zu wagen. Das muss man trainieren. Und bei so einem Test darf ich das Team begleiten. Das Szenario für die Übung in einem einsamen Waldstück? Von der Seite nähert sich eine Feuerfront. Wir

0: Wir sollen eine Brandschneise freischlagen, um das Feuer zu stoppen. Die Zeit läuft. Jetzt.
1: Um das einmal festzuhalten, das ist keine normale Gartenarbeit hier. Das ist echter Stress. Und die Kollegen, die haben ja noch diese Anzüge an. Bei der Wärme, ich darf jetzt hier ausnahmsweise mit dem Hemdchen stehen. Boah, das ist Arbeit und ich muss weitermachen.
0: Nach kaum 20 Minuten schon ist die Bresche frei und der imaginäre Waldbrand gestoppt. Doch nicht immer läuft alles so glatt, berichtet Dimitrios. Warst du schon einmal in einer wirklich gefährlichen Situation?
2: Ja. Am 21. August 2024 zum Beispiel hatten wir hier auf der Insel Rhodos einen sehr schwierigen Brand. Im Süden der Insel mussten wir auf einer Höhe von 700 Metern das Feuer in Pinienwäldern und felsigem Gelände bekämpfen. Leider kam es bei diesem Einsatz zu einem Unfall. Ein Kollege und ich sind von einem Felsen gestürzt. Von da an mussten wir nicht nur die Feuerfront in den Griff bekommen, sondern auch meine Verletzung. Ich hatte mir meinen Rücken schwer verletzt und konnte mich kaum noch bewegen. Mein Team musste mich tragen, um mich in Sicherheit zu bringen. Ich fühlte mich hilflos. Meine eigentliche Aufgabe konnte ich ja nicht erfüllen. Ich war derjenige, der das Kommando haben sollte. Doch ich war überhaupt nicht dazu in der Lage. Glücklicherweise verlief am Ende alles gut. Wir konnten den Brand löschen und kamen ohne weitere Probleme ins Krankenhaus.
0: Der Wald kann zurückkommen. Aus der Asche sprießen schon erste Triebe von neuen Pflanzen. Für die Zukunft sind diese Wälder wie hier auf Rhodos kostbare Schätze. Als Wasserspeicher, kühlende Klimaanlage und Kohlendioxidsenke. Auch in den Städten am Mittelmeer sind Pflanzen zur Klimaregulierung entscheidend. Das konnte ich schon in Valencia erfahren. Im Sommer herrscht hier oft brütende Hitze. Für Millionen von Menschen, vor allem für Ältere, sind diese Hitzewellen lebensgefährlich. Valencia baut zur Kühlung seit Jahren die Grünflächen in der Stadt aus. Im ehemaligen Bett des Turia-Flusses, der nach einer Flutkatastrophe verlegt wurde, durchzieht nun ein Band aus Parkanlagen die Stadt. 9 Kilometer lang. Mit einer Infrarotkamera testen Cäsar und ich, wie sich das auf die Temperaturen auswirkt. An einer Brücke erkennt man deutlich den Unterschied zwischen den Steinen, die weit über 40 Grad heiß werden, und den kühlen Bäumen.
3: Es ist so wichtig zur Anpassung an den Klimawandel, dass wir solche Grünflächen in den Städten erhalten und ausbauen. Die Gärten kühlen die Stadt. Dadurch können wir dann auch mit Hitzewellen im Sommer viel besser umgehen.
0: Können wir das Fieber im Mittelmeerraum begrenzen? Und uns zugleich für die Folgen der steigenden Temperaturen hier wappnen?
4: Ich habe das ja jetzt einige Tage erlebt. Dürre, Wassermangel, Schädlinge, die sich durch die Hitze immer mehr ausbreiten.
0: Katastrophale Waldbrände, die völlig außer Kontrolle geraten.
4: Und gleichzeitig kommen gerade jetzt im Sommer massenweise Touristen hierher. Wir sind irgendwie ein bisschen paradox. Auf meiner Reise habe ich gesehen, wie sehr sich das Wettergeschehen hier im Mittelmeerraum durch den Klimawandel verändert. Und infolgedessen nördlich der Alpen, also bei uns.
0: Das Bewusstsein für diesen Zusammenhang wächst. Bei den Menschen vor Ort und nach auch bei den Besuchern. Es gibt so viele Projekte, die Hoffnung und Zuversicht für den Klimaschutz ausstrahlen. So viele kleine und große Helden, die dafür Verantwortung übernehmen. Vielleicht können Sie uns alle dazu inspirieren, unseren Blick auf das Mittelmeer für die Zukunft mit neuem Leben zu füllen.

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1: Willkommen, ich begrüße Sie zur Tagesschau. Die gesetzliche Pflegeversicherung steckt tief in den roten Zahlen. Deswegen möchte Bundesgesundheitsminister Lindemann von der CDU am Mittwoch einen Gesetzentwurf durchs Kabinett bringen, in dem es vor allem erstmal um eines geht: Sparen. Größere strukturelle Reformen soll dann eine Kommission erarbeiten. Doch die SPD will kein reines Kürzungspaket beschließen. Heute haben sich erneut Vertreter der Koalition zu Verhandlungen getroffen. Zum Stand der Gespräche am Abend unsere Hauptstadtkorrespondentin Ilana Spinner.
2: Also aus beiden Lagern kommen heute eher pessimistische Signale. Aus Regierungskreisen heißt das allerdings, eine Einigung sei nach wie vor möglich. Denkbar wäre ein Kompromiss, bei dem man sich zunächst auf den bestehenden Entwurf mit den geplanten Einsparungen verständigt und gleichzeitig eine grundlegende Pflegereform vereinbart. Möglich wäre aber auch, einzelne Kürzungen noch einmal nachzujustieren und dafür an anderer Stelle einen Kompromiss zu finden. Das Ganze erinnert durchaus an das GKV-Beitragssatz-Stabilisierungsgesetz, also das Sparpaket für die gesetzlichen Krankenkassen. Auch dort wurde bis zuletzt um Einsparungen und Änderungen gerungen und am Ende noch nachgebessert.
1: Bremen und Bremerhaven rüsten sich für den Ernstfall. Bis 2031 soll die Region zur NATO-Drehscheibe ausgebaut werden. Darauf haben sich Verteidigungsminister Pistorius und Bremens Bürgermeister Bovenschulte geeinigt. Insgesamt sollen mehr als 1,5 Milliarden Euro in den Hafen in Bremerhaven und in den Flughafen Bremen investiert werden. Pistorius betonte, im Ernstfall bräuchten Zehntausende Soldaten Unterkunft und Verpflegung. Gut drei Jahre nach dem Einstieg der chinesischen Staatsreederei COSCO im Hamburger Hafen sorgen Pläne des Unternehmens für Kritik. Nach einem Bericht des Handelsblattes will die Bundesregierung verhindern, dass COSCO große Teile des Speditionsunternehmens Zippel übernimmt, wegen Sicherheitsbedenken. Zippel ist auf Containertransporte spezialisiert und spielt auch bei der logistischen Unterstützung von Bundeswehr und NATO eine Rolle. US-Präsident Trump will bei der Entwicklung von künstlicher Intelligenz auf gesetzliche Regulierung verzichten. Nach einem Treffen mit Vertretern großer Tech-Konzerne in Washington sagte Trump, KI-Unternehmen sollten sich freiwillig selbst kontrollieren. Eine entsprechende Vereinbarung sei noch vor Ort unterschrieben worden. In den vergangenen Monaten hatten sich immer wieder KI-Anwendungen etwa von OpenAI und Anthropic selbstständig gemacht.
3: Diese KI-Modelle sind sehr kompliziert. Jemand von außen kann das kaum verstehen. Ich glaube, dass sie für das Gute genutzt werden. Und wenn nicht, dann sind wir in der Lage, die Verantwortlichen zu schnappen. Es wird vor allem um Selbstkontrolle gehen. Wir denken auch über ein Komitee nach, mit vielleicht 10 Mitgliedern, zum Beispiel aus dieser Gruppe hier, die das Ganze überwachen.
1: Die spanische Regierung hat ein Maßnahmenpaket zur Bekämpfung der Wohnungsnot beschlossen. Es sieht laut Wohnungsbauministerin Rodriguez unter anderem vor, Zwangsräumungen und Spekulantenkäufe in den kommenden Jahren zu erschweren. Der Schritt folgt auf tagelange heftige Proteste in mehreren Städten des Landes.
4: Der zentrale Platz im Herzen Madrids, belegt von Menschen, die gegen Mietwucher und Wohnungsnot demonstrieren. Wir zelten hier, weil wir eine bessere Situation auf dem Wohnungsmarkt fordern. Wir wollen die Chance haben, zu Hause auszuziehen. Das ist doch nicht zu viel verlangt. Der Wohnungsmarkt ein Problem für Jung und Alt. Auslöser der derzeitigen Proteste: Marie Carmen, eine 87-jährige Frau, die eine Mieterhöhung nicht zahlen konnte und aus ihrer Wohnung verbannt wurde. Erschöpft musste sie ins Krankenhaus. Zehntausende trieb dieser Fall auf die Straßen. Wir alle sind Marie Carmen, heißt es seitdem bei Protesten, die es mittlerweile nicht nur in der Hauptstadt gibt, sondern auch in anderen großen Städten wie hier in Barcelona oder in Sevilla. Laut Studien fehlen derzeit mehr als 700.000 Wohnungen in Spanien. Die Regierung kündigt heute Maßnahmen an, unter anderem: Wir wollen den Immobilienkauf von Unternehmen stoppen, die Wohnungen als Spekulationsobjekt betrachten. Außerdem will die linke Regierung Zwangsräumungen erschweren. Am Freitag soll das Parlament über die Vorschläge abstimmen. Eine eigene Mehrheit hat die Koalition von Ministerpräsident Sanchez dort nicht. Für Mari Carmen in Madrid gibt es derweil eine Lösung. Sie bekommt einen neuen Mietvertrag und kann hierher zurück, in ihre Wohnung.
1: Feiern, tanzen und das Leben genießen, dafür strömen jedes Jahr Millionen Besucher zum Münchner Oktoberfest. Doch wo viele Menschen zusammenkommen und der Alkohol in Strömen fließt, gibt es auch Schattenseiten. Dazu gehört das sogenannte Upskirting, also das heimliche Filmen unter den Rock von Frauen. Eine Recherche des Bayerischen Rundfunks zeigt, wie Videos verbreitet und sogar verkauft werden.
5: Wer am längsten auf der Scheibe bleibt, gewinnt. Vor einigen Jahren fährt auch Sandra auf dem Teufelsrad mit. Sie möchte anonym bleiben.
6: In dem Moment war es einfach voll der Adrenalinschub, es war witzig.
5: Ein halbes Jahr später schreibt ein Bekannter aus dem Ausland. Bist du das? Ihre Fahrt auf dem Teufelsrad ist im Internet gelandet. Das hochgerutschte Dirndl sorgt für massenhaft Klicks aus aller Welt.
6: Das ist einfach unangenehm, wenn man sich vorstellt, was machen die Männer, während sie sich das Video anschauen.
5: Ein Rechercheteam des Bayerischen Rundfunks findet tausende weiterer solcher Videos vom Teufelsrad und die Akteure, die dahinter stecken. Sie kommen aus Bayern und der Ukraine und haben daraus ein Geschäftsmodell gemacht. Mehr als 100 Millionen Views haben allein die Videos mit Sandra. Eigentlich ist das Filmen unter den Rock seit 2021 verboten. Doch in vielen Fällen greift das Gesetz nicht. Etwa wenn das gesamte Teufelsrad gefilmt wird oder die Frauen Radlerhosen unterm Dirndl tragen. Auch in Sandras Fall wurden die Ermittlungen eingestellt. Grünen-Politikerin Lena Gumnior spricht von einer Strafbarkeitslücke.
7: Die Plattform, die schützen die Betroffenen nicht, aber der Staat, der muss die Betroffenen schützen und das macht er nämlich gerade nicht.
5: Eine Verschärfung des Gesetzes ist geplant. Das Teufelsrad dreht sich auch dieses Jahr wieder. Die Betreiber versuchen die Besucher per Durchsage für die Problematik zu sensibilisieren.
8: Wie immer bei den Damenrunden lassen die Herren die Handys in der Hosentasche.
5: Dennoch, gefilmt wird weiterhin. Auch dieses Jahr sind wieder zahlreiche Videos im Netz aufgetaucht.
1: Deutschland ist Spitzenreiter bei sogenannten MINT-Abschlüssen, also Mathematik, Informatik, Naturwissenschaften und Technik. Ein neuer OECD-Bericht zeigt, dass 41% der jungen Menschen einen Hochschul- oder höheren beruflichen Abschluss wie einen Meister machen. 11 Prozentpunkte mehr als 2015. 34% der Uni-Abschlüsse werden in den sogenannten MINT-Fächern gemacht. Das ist der höchste Wert im OECD-Vergleich. Der Deutsche Schulpreis geht in diesem Jahr nach Hessen. Die Bertha-von-Suttner-Gesamtschule in Mörfelden-Walldorf wurde für ihr pädagogisches Konzept ausgezeichnet. Die Jury sieht darin ein bundesweites Vorbild für Chancengleichheit.
9: Es ist ein Jubel wie bei der Oscar-Verleihung. Und eine Bestätigung für den Wandel von einer Brennpunkt hin zu einer Vorzeigeschule. An der Bertha-von-Suttner-Schule im hessischen Mörfelden-Walldorf werden gut 2000 Schülerinnen und Schüler unterrichtet. Im Klassenverband aber auch sehr individuell.
10: Wir haben eine sogenannte Hausleitung, kann man sich so ein bisschen wie bei Harry Potter vorstellen, die immer wieder ermutigt und stärkt, die neben der Klassenleitung, die ja auch sehr viel für die Klasse tun muss, tatsächlich sich um das einzelne Kind kümmern kann, schauen kann, wie ist die Lernprogression.
9: Individuelle Förderung, dabei hilft auch künstliche Intelligenz, zum Beispiel im Chemieunterricht. Bei der digitalen Lernstraße, einer Anwendung, die Lernfortschritte begleitet.
11: Dann kommen wir zur KI. Und dann können wir dann Fragen stellen und unsere Lernmaterialien reinschicken. Und dann kontrolliert er das und dann bekommen wir einen Code, um dann weiter zum nächsten Abschnitt zu kommen.
9: Auch selbstständiges Arbeiten wird an der Gesamtschule gefördert. In 3 Doppelstunden pro Woche entscheiden die Kinder in Absprache mit den Lehrkräften, was gelernt werden soll. So wird auch das eigene Zeitmanagement verbessert. Das kommt an.
12: Weil wir auch so in unserem eigenen Tempo lernen können und uns nicht gesagt wird, nächste Woche müsst ihr dies, das Blatt fertig haben, sonst dies und das, sondern hier dürfen wir selber entscheiden, wann das Arbeitsblatt fertig sein soll. Und wir dürfen uns auch hier immer in unserem Wochenplaner selber entscheiden, was wir diese Woche machen wollen.
9: Als Gewinner des Deutschen Schulpreises erhält die Bertha-von-Suttner-Schule ein Preisgeld von 100.000 Euro.
1: Und hier noch die Wetteraussichten. Am Mittwoch in der Osthälfte oft sonnig und nur leicht bewölkt, in der Westhälfte im Tagesverlauf zunehmende Bewölkung, aber meist trocken. Höchstwerte 19 bis 30 Grad. Und die Tagesschau meldet sich wieder gegen 1.50 Uhr. Ich wünsche Ihnen eine angenehme Nacht.

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1: Guten Abend, meine Damen und Herren. Mecklenburg-Vorpommern steuert auf einen Regierungswechsel zu. Die SPD hat beschlossen, Koalitionsverhandlungen mit der CDU aufzunehmen. Sie erteilte damit dem bisherigen Regierungspartner, der Linkspartei, eine Absage.
2: Bis vor gut einer Stunde tagten die SPD-Parteigremien in Güstrow. Dann die mehrheitliche Entscheidung für Koalitionsgespräche mit der CDU.
3: Eine Rolle hat gespielt die knappe Mehrheit, die wir bei Rot-Rot nur gehabt hätten. Wir wissen, dass auch einige Abgeordnete in der PDS-Fraktion nicht gerade euphorisch waren, was Regierungsbeteiligung anging.
2: Mit der Linkspartei hätte Harald Ringsdorf eine äußerst knappe Mehrheit von nur einer Stimme gehabt. Mit der CDU ist sie deutlich stabiler. Klar aber ist, die SPD will ihr Parteiprofil wahren.
4: Was die Bundespolitik anbetrifft, gehe ich davon aus, dass auch da eine klare Vereinbarung in dem Koalitionsvertrag sein wird. Und zwar, dass wir die Partei nach wie vor sind der sozialen Gerechtigkeit und des sozialen Gewissens in dieser Koalition.
2: Wichtig für die SPD, begonnene Reformvorhaben muss die CDU mittragen. Zum Beispiel die Verschlankung der Verwaltung und das längere gemeinsame Lernen an Schulen. Am kommenden Mittwoch sollen die Gespräche mit der CDU beginnen.
1: In Berlin will die SPD das Regierungsbündnis mit der Linkspartei fortsetzen. Kommende Woche sollen Koalitionsverhandlungen aufgenommen werden. Das beschloss der Landesvorstand am Abend einstimmig und entschied sich damit gegen die Grünen.
5: Die Berliner SPD hat sich also für Kontinuität entschieden. Ausschlaggebend für die Entscheidung war die gemeinsame Arbeit in den vergangenen 5 Jahren, die Klaus Wowereit positiv sieht.
6: Wir glauben, dass der Mentalitätswechsel, den wir in den letzten 5 Jahren mit auf den Weg gebracht haben, durchaus Erfolge gezeigt hat. Wir haben gut zusammengearbeitet mit der Linkspartei PDS in den letzten Jahren. Wir haben viele Probleme gelöst.
5: Auch sieht der regierende Bürgermeister im Zusammengehen von SPD und PDS eine gesellschaftspolitische Aufgabe für Berlin.
6: Wir glauben auch, dass durch eine Regierungsbeteiligung der Linkspartei PDS ein Beitrag dazu geleistet wird, dass die Einheit dieser Stadt weiter nach vorne gebracht wird.
5: Die PDS ist erleichtert, sorgt sich aber gleichzeitig um ihr Profil. Gerade aufgrund ihrer Regierungsbeteiligung hatte die Partei viele Stimmen verloren.
7: Es wird darauf ankommen, ob wir die Themen, die wir im Wahlkampf vertreten haben, nämlich eine Schule für alle Kinder von der 1. bis zur 10. bzw.

0: Beziehungsweise 12. Klasse, den Einstieg in einen öffentlich geförderten Beschäftigungssektor und den Stopp von Privatisierung. Ob wir das durchgesetzt bekommen mit der SPD oder nicht?
1: Am Mittwoch beginnen die Koalitionsverhandlungen. Ein gemeinsames Regieren erfordert im Übrigen viel Disziplin angesichts einer hauchdünnen Mehrheit von einer Stimme.
2: Bei VW stehen umfassende Änderungen an. Nach 10 Verhandlungen haben sich der Volkswagen-Konzern und die IG Metall auf eine Verlängerung der Wochenarbeitszeit von bislang 28,8 Stunden auf bis zu 33 Stunden geeinigt, und zwar ohne Lohnausgleich. Im Gegenzug machte VW Produktionszusagen. Diese sichern die Beschäftigung nach Gewerkschaftsangaben bis über 2011 hinaus.
3: VW-Vorstand Horst Neumann wollte mehr. Die 35-Stunden-Woche ohne Lohnausgleich, das gelang ihm nicht. IG Metall-Verhandlungsführer Meine forderte Arbeitszeitverlängerung nur mit höherer Bezahlung. Auch er erreichte dies nicht. Jetzt gibt es einen Kompromiss, der die Sanierung der Kernmarke VW von November an voranbringen soll.
4: Wir holen die Wettbewerbsnachteile, die Volkswagen hat, bei den Arbeitskosten zu einem guten Teil auf, ohne dass die Mitarbeiter in ihrem Monats- oder Jahreseinkommen Geld verlieren.
3: Wurde bisher bei VW 28,8 Stunden gearbeitet, werden es zukünftig bis zu 33, 4 Stunden mehr, die nicht vergütet werden. Ab der 34. Arbeitsstunde gibt es allerdings wieder Überstundenzuschläge. Dazu kommt die einmalige VW-Zahlung in die betriebliche Rentenversorgung in Höhe von 6.300 Euro und eine Erfolgsbeteiligung.
5: Ich denke aber, angesichts der aktuellen Situation im Interesse der Arbeitsplätze der IG Metall-Mitglieder bei Volkswagen ist es ein vertretbarer Kompromiss. Jetzt haben die Arbeitnehmerinnen und Arbeitnehmer einen nennenswerten Beitrag gebracht. Jetzt ist der Vorstand am Zuge bei der Neuausrichtung der Marke Volkswagen.
3: Der sichert mit der heutigen Einigung eine höhere Auslastung der 6 westdeutschen Werke zu. In Wolfsburg soll neben dem neuen Golf ein bisher nicht genannter Mittelklassewagen gefertigt werden. Welches Modell blieb offen?
2: Der Handyhersteller BenQ Mobile hat offiziell Insolvenz beantragt. Davon betroffen sind 3.000 Mitarbeiter in Deutschland. In der Belegschaft und in der Politik werden inzwischen Stimmen laut, die auch den früheren Eigentümer Siemens in der Pflicht sehen. Das Münchner Unternehmen hatte sein verlustreiches Handygeschäft vor einem Jahr an den taiwanesischen Konzern BenQ verkauft.
6: Protestiert wird in München nicht vor dem Firmensitz von BenQ, sondern vor der Siemens-Zentrale. Die Belegschaft fühlt sich vom früheren Arbeitgeber verraten.
7: Der schmutzige Trick bedeutet konkret, man nimmt sich ein anderes Unternehmen und man lässt dieses Unternehmen die Drecksarbeit tun, nämlich die Mitarbeiter jetzt in die Arbeitslosigkeit zu bringen. Wir haben schon damals die Befürchtung gehabt und es bestätigt sich jetzt leider.
6: Der Siemens-Vorstand selbst geht heute vor keine Kamera, lässt stattdessen schriftlich erklären, er prüfe rechtliche Schritte gegen BenQ. Und fürs Fernsehen wird ein Sprecher vorgeschickt, der Betroffenheit über die Entwicklung äußert, den Verkauf aber verteidigt.
8: Wir hatten alle Gründe anzunehmen, dass BenQ eine tragfähige und verantwortungsvolle und verantwortbare Lösung für uns ist. Vielen Dank.
6: Die Ministerpräsidenten der BenQ-Standorte kritisieren unterdessen den Ausstieg der taiwanesischen Firma als unakzeptabel.
9: Dieses Verhalten ist hire and fire, das mit der sozialen Marktwirtschaft nicht in Einklang zu bringen ist.
10: Da wird doch notfalls zwischen der Bundesregierung und der taiwanesischen Regierung auch noch mal geredet werden müssen. Bis hin zur Frage, dass ich ja auch nicht sehe, dass Siemens einfach sagen kann, da haben wir nichts mehr mit zu tun. Die haben noch moralische Verantwortung.
6: Das sehen auch viele BenQ-Beschäftigte so. Sie fordern von Siemens Schadenersatz und eine Weiterbeschäftigung.
2: Der Bundestag hat dem Elterngeld und damit einem Wechsel in der Familienförderung zugestimmt. Die neue Regelung soll berufstätige Mütter und Väter finanziell absichern, wenn sie im Jahr nach der Geburt ihres Kindes für die Betreuung zu Hause bleiben. Wenn auch der Bundesrat zustimmt, löst das Elterngeld am 1. Januar das Erziehungsgeld ab.
11: Was tun, damit mehr Kinder geboren werden und damit es einfacher wird, Familie und Beruf zu vereinbaren? Künftig soll da das Elterngeld helfen, heute beschlossen im Bundestag. Die Ministerin sieht darin eine Neuausrichtung der Familienpolitik, angepasst an die Wünsche der jungen Generation.
12: Es ist möglich, im 21. Jahrhundert die Verantwortung für Erziehung und für Einkommen als gemeinsame Verantwortung von Männern und Frauen zu sehen. Das zeigen unsere west- und nordeuropäischen Nachbarn.
11: Hier soll das Elterngeld so aussehen. Der Partner, der daheim bleibt, bekommt 67% vom letzten Nettolohn, maximal.

0: maximal 1.800 Euro monatlich. Mindestbetrag 300 Euro, etwa für Alleinverdiener-Ehen oder Arbeitslose. Das alles ein Jahr lang plus zwei Monate, wenn auch der andere Partner pausiert. Elterngeld prinzipiell ja, aber nicht so, sagt die Opposition und kritisiert, die Regierung kümmere sich zu wenig um die Kinderbetreuung.
1: Da muss doch jetzt der nächste Schritt kommen. Und der nächste Schritt ist ein Rechtsanspruch auf Kinderbetreuung ab dem ersten Lebensjahr.
0: Die Linke beklagt, das Gesetz sei ungerecht. Viele sozial Schwache stünden schlechter da als mit dem nun auslaufenden Erziehungsgeld.
2: Was mich und meine Fraktion aber besonders daran stört, ist, und das wiederhole ich nochmal, die soziale Unausgewogenheit, das Festhalten an dieser Umverteilung von Arm nach Reich.
0: Viel Kritik, am Ende Applaus von Schwarz und Rot. Dieses zum Teil umstrittene Projekt so gut wie abgeschlossen. Dass der Bundesrat zustimmt, gilt als sicher. Für die Eltern dieses Babys kommt das Elterngeld allerdings zu spät, gültig erst für Geburtstage ab Januar 2007.
3: Bundeskanzlerin Merkel sorgt mit einem Vorstoß zur Gesundheitsreform für neue Diskussionen. Sie hatte gestern Abend im ZDF angekündigt, dass es 2007 mehr Steuergeld als geplant für die Kassen geben könne, wenn Mehreinnahmen des Fiskus dies ermöglichten. Das Bundesfinanzministerium reagierte zurückhaltend.
4: Kassenpatienten müssen bis zum Ende des Jahres warten. Erst dann stehen die Steuereinnahmen fest. Erst dann will die Regierung entscheiden, ob Geld übrig ist, um die Kassenbeiträge zu stabilisieren. Diese Hoffnung hatte die Kanzlerin geweckt.
5: Wenn wir mehr Steuereinnahmen haben, als wir erwartet haben, und das werden wir am Ende des Jahres ja wissen, dann bin ich dafür, dass wir unsere Kürzungen für die Krankenversicherung an Steuergeldern wieder zurücknehmen. Das heißt, dass die Beiträge möglichst gar nicht steigen.
4: Bei Finanzministerium und SPD teils Zustimmung, teils deutliche Skepsis. Die Haushaltsrisiken blieben groß. Es bestehe deshalb die Gefahr, Hoffnungen der Bürger zu enttäuschen.
6: Im Augenblick gibt es keinen Anlass zu glauben, dass diese Spielräume sich eröffnen.
7: Wenn viel Steuergelder da sind, wären die Gesundheitspolitiker die Letzten, die sagen würden, wir wollen diese Steuergelder nicht.
4: In der SPD herrscht nun die Sorge, dass die Kanzlerin die Haushaltskonsolidierung nicht mehr so ernst nimmt. Merkels Sprecher hält dagegen, der Staat spare, aber die schaffe eben auch finanzielle Spielräume zur Senkung der Lohnnebenkosten.
8: Der Dreiklang, der mit der Großen Koalition verbunden ist, dass man gleichzeitig sanieren, aber auch investieren und reformieren möchte, kommt auch hierin zum Ausdruck.
4: Hinter den Kulissen geht das Sticheln weiter. In der SPD-Führung ist man äußerst irritiert über Merkels Vorstoß. Die Kanzlerin wolle wohl Hoffnung verbreiten, weil sie schlechte Umfragewerte habe. In der Union heißt es, die SPD sei nur neidisch. Merkel habe einen Punktsieg erzielt. Stabile Kassenbeiträge kämen beim Bürger an.
3: Im Streit um Anti-Nazi-Symbole, die das Hakenkreuz verwenden, zum Beispiel in durchgestrichener Form, ist heute ein Urteil gefallen. Das Landgericht Stuttgart verhängte gegen einen Händler eine Geldstrafe von 3.600 Euro. Nach Ansicht der Richter handelt es sich um die Verwendung von Kennzeichen verfassungswidriger Organisationen, ungeachtet der Motivation. Der 32-Jährige kündigte Revision an. Aus Ostdeutschland wandern immer noch mehr Menschen nach Westdeutschland ab als umgekehrt. Die Zahl geht aber zurück. Insgesamt hat sich seit der Wiedervereinigung 1990 die Einwohnerzahl im Osten um 1,4 Millionen verringert. Das ist ein Minus von 9,5%. In derselben Zeit ist in Westdeutschland die Zahl um 4,1 Millionen gestiegen, ein Plus von 6,7%.
9: Warnstreiks bei der Bahn haben zu Verspätungen und Zugausfällen in drei Bundesländern geführt. Die Gewerkschaften Transnet und GdBA wollen eine Beschäftigungssicherung bis 2010 auch nach der geplanten Bahnprivatisierung durchsetzen. Der Bahnvorstand lehnt eine solche Garantie ab. Erst müsse eine Entscheidung über die Form des Börsengangs fallen. Die Gewerkschaften kündigten weitere Streiks ab Mittwoch an.
3: Der US-Kongress hat das umstrittene Antiterrorgesetz verabschiedet. Es räumt Präsident Bush weitreichende Vollmachten im Umgang mit Terrorverdächtigen ein. So können mutmaßliche Terroristen etwa im Gefangenenlager Guantanamo vor Militärtribunale statt vor zivile Gerichte gestellt werden. Menschenrechtsorganisationen kritisierten das Gesetz.
10: Nach 10 Stunden Debatte stimmte der US-Senat mit deutlicher Mehrheit für das neue Gesetz. Terrorverdächtige können demnach künftig von Militärtribunalen abgeurteilt werden und erhalten nur eingeschränkte Einsicht in das gegen sie verwendete Beweismaterial. Das Gesetz verwehrt den Gefangenen in Guantanamo den Zugang zu regulären US-Gerichten. Bei Verhören dürfen auch weiter Zwangsmaßnahmen

0: angewendet werden. Nur besonders grausame Verhörmethoden sind ausdrücklich verboten. Dieses Gesetz erlaubt der CIA, im Rahmen dieser Bestimmungen Verhöre durchzuführen. Damit das niemand missversteht, es war nie unsere Absicht, die CIA davon abzuhalten, Verdächtige festzunehmen und zu verhören. Dieses Gesetz erlaubt Folter. Es gibt dem Präsidenten das Recht, die Genfer Konvention nach seinem Gutdünken auszulegen. George Bush begrüßte das Abstimmungsergebnis. Das Gesetz sei notwendig im Kampf gegen den Terror. Es ist unsere Pflicht, das amerikanische Volk zu schützen. Wir müssen gegen die Terroristen weiter in der Offensive bleiben. Wenige Wochen vor den Wahlen im November hat der Kongress den Präsidenten mit erheblichen Vollmachten ausgestattet. Das neue Gesetz zur Behandlung von Terrorverdächtigen ist der gravierendste Einschnitt in die Rechte von Angeklagten seit dem Zweiten Weltkrieg.
1: Der Erfinder des Sandmännchens, Gerhard Behrendt, ist tot. Der Regisseur, Autor, Puppen- und Szenenbildner starb im Alter von 77 Jahren in Berlin. Den Sandmann hatte Behrendt 1959 für das DDR-Fernsehen geschaffen. Es ist die älteste und erfolgreichste Figur des deutschen Kinderfernsehens. Und nun die Wetteraussichten für morgen Samstag, den 30. September.
2: Von Westen machen sich Morgenwolken des Tiefs über dem Atlantik bemerkbar. Dagegen ist in den östlichen und südöstlichen Landesteilen Deutschlands noch schwacher Hochdruck wirksam. Insgesamt wird das Wetter in den kommenden Tagen unbeständiger und die Temperaturen sinken bis Dienstag auf Werte, die der Jahreszeit eher entsprechen. Nach Mitternacht fallen im Westen und an den Küsten hier und da Schauer, stellenweise bildet sich dichter Nebel. Sobald er sich gelichtet hat, scheint im Osten und Südosten teilweise noch die Sonne, sonst ziehen von Westen einzelne kräftige Schauer auf, auch Gewitter sind mit dabei. Der Wind wird schwach bis mäßig, an der Nordsee und auf den Bergen weht er auch frisch aus Südwest. Heute Nacht 15 Grad an der Ostsee und 7 Grad im Bayerischen Wald. Am Tag 17 Grad in der Eifel und 25 Grad in Teilen Sachsens. Die Aussichten. Am Sonntag ist es nordöstlich der Elbe freundlich, sonst häufig Schauer, teilweise auch Gewitter. Am Montag ist es Richtung Südosten länger freundlich, sonst kommt teilweise kräftiger Regen auf. Am Dienstag viele Wolken, in der Südosthälfte regnet es zeitweise, sonst Schauer.
3: Diese jungen Männer und Frauen sind bereit, Deutschland im Kriegseinsatz zu verteidigen. Bereit, im Ernstfall auch ihr Leben zu verlieren. Dass den Soldatinnen bei der Bundeswehr aber auch droht, ihre Würde zu verlieren, das Recht auf sexuelle Selbstbestimmung, darauf schwört hier keiner.
4: Sprechen Sie mir zum feierlichen Gelöbnis nach. Ich gelobe.
5: Ich gelobe!
6: Ich dachte, das wären meine letzten Atemzüge, die ich habe. Ich würde hier nie wieder rauskommen.
5: Der Bundesrepublik Deutschland!
7: Ich hätte einfach Angst, dass er mir was antut. Dass er mich wieder anpackt. Wir waren allein in diesem Raum.
8: In dem Moment habe ich meinen Körper verlassen.
5: Und die Feier des deutschen Volkes!
9: Da habe ich das erste Mal so richtig diesen gegenseitigen Täterschutz bemerkt.
3: Kameradschaft, Loyalität, Zusammenhalt. All das erhoffen sich junge Menschen hier. Doch gerade für Frauen ist Gewalt unter Kameraden eine reale Gefahr.
10: Wenn man das einfach so laufen lässt wie bisher, dann wird das auch nicht groß was ändern. Dann werden die Frauen bestimmte Erfahrungen machen.
11: Ich halte die Integration von Frauen in die Bundeswehr für gescheitert.
3: Hat frauenfeindlicher Umgang in der Bundeswehr System? Sind Frauen in der Truppe sicher? Wir treffen Soldatinnen, die selbstlos ihr Leben in den Dienst der Armee stellen und dabei durch die Hölle gehen.

0: Eine Kiste voller Erinnerungen. Soldatin Laura Gille hat hier alles gesammelt, was sie an ihre Zeit an der Artillerieschule der Bundeswehr in Idar-Oberstein erinnert.
1: Das ist so ein typisches Geschenk, was man zum Abschied quasi bekommt von der Gruppe Truppenfachlehrer. Das waren so eigentlich die liebsten Menschen, die ich dort hatte. Mit denen habe ich super viel Zeit verbracht. Die haben mir

0: auch durch die schwerste Zeit dort geholfen. Und ohne einen von ihnen wäre ich heute auf jeden Fall auch nicht mehr hier.
1: Die schwerste Zeit. Für Laura Giller hatte sie nichts zu tun mit den körperlichen Herausforderungen, vor die die Bundeswehr ihre Rekruten stellt. Auch nicht mit dem spartanischen Leben in der Kaserne. Sondern damit, dass Laura Giller eine Frau ist.
0: Wenn ich an meine Grundausbildung denke, brauche ich immer wieder ein bisschen Zeit, um mich daran zu erinnern, dass ich draußen im Wald war, wie man ohne Feuerzeug Feuer macht. Ich habe so viel fürs Leben mitgegeben bekommen. Aber die erste Erinnerung ist in diesem Duschraum, wie mir ein verheirateter Familienvater mich anfassen will, ich ihn wegstoße und mir dann im Nachhinein gedroht wird, wenn ich das erzähle, ja, dann ist meine Karriere bei der Bundeswehr vorbei und mir wird eh keiner glauben, weil er ist doch verheiratet.
1: Laura Gille ist 18, als sie sich für den Beruf der Soldatin entscheidet. Sie will ihrem Land etwas zurückgeben, eine sinnstiftende Arbeit machen. Doch die Belästigung im Duschraum sei nicht die einzige unangenehme Erfahrung geblieben.
0: Man hat sowieso nur in so einem gesamten Raum vielleicht zwei Frauen drin sitzen und dann äußert ein Hörsaalfeldwebel, mach mal die Beine zu, es stinkt hier nach Fisch, und alle lachen. Dann traut man sich auch nichts dagegen zu sagen. Man lächelt dann eher auch noch aus Verlegenheit. Und dadurch wird so eine Struktur geschaffen des Wegschauens.
1: Eine Struktur, die Kameraden offenbar ermutigt, Laura Gille ungehemmt zu belästigen. Bei einer Feier am Standort Ida Oberstein habe sie deshalb Schutz gebraucht.
0: Wenn ich auf ein Fest gehe und ich Bodyguards brauche, die links und rechts von mir sitzen, Hauptleute, die andere besoffene Männer davon abhalten, dass sie mir direkt einen Kuss auf die Wange geben, dass sie mit mir flirten, die mich regelrecht beschützen mussten.
1: Dann im Oktober 2021 geschieht etwas in der Kaserne, was Laura Gilles Leben für immer verändern wird. Nach einer längeren Auszeit wegen einer Knie-OP kommt sie nach Ida Oberstein zurück. Das wollen sie und ein Kamerad zusammen feiern. Der Oberstleutnant und Laura Gille kennen sich gut und sind befreundet, so dachte sie.
0: Wir haben uns was zu essen bestellt, er hat eine Flasche Gin mitgebracht und uns einfach so darüber unterhalten, was denn so im letzten halben Jahr passiert ist. Dann fing das eigentlich an, dass er irgendwann in dem Gespräch meine Umarmung haben wollte. Als die Umarmung vorbei war, wollte er noch eine haben. Und während dieser Umarmung hat er mich auch zu sich rangezogen. So fest, dass eigentlich schon sein Gesicht in meinem Dekolleté drin war. Und ich wollte das schon nicht mehr, wollte mich auch von ihm wegdrücken. Und dann war das wie so ein totaler Switch gewesen. Wie als hätte man einen Schalter bei ihm umgelegt, so dass er sich quasi mich angeguckt hat, mit einem Lächeln, mich gefragt hat, was würdest du denn dagegen tun? Und da wurde mir ganz schnell klar, dass das eine Situation ist, die hier ganz gefährlich ausgehen konnte.
1: Wie gefährlich, davon wird Laura Gille noch erzählen. Zahlen und Studien zu sexueller Belästigung in der Bundeswehr gibt es wenige. Bei einer Befragung von 2014 gab aber mehr als jede zweite Soldatin an, in ihrer Dienstzeit mindestens eine Form sexueller Belästigung erlebt zu haben. Es sind oft solch vermeintlich freundschaftliche Momente nach der Dienstzeit, die für Soldatinnen bedrohlich werden können. Lilly R. ist erst seit wenigen Jahren bei der Bundeswehr. Sie will nur anonym von ihren Erlebnissen berichten. Eine Party am Ende eines Lehrgangs wird ihre Sicht auf die Bundeswehr erschüttern.
2: Stand ich beim Bierpong-Spiel. Und dann habe ich mich ein bisschen über den Tisch gelehnt, weil ich in die Becher pusten wollte, falls die anderen treffen. Und dann wurde mir nur im Nachhinein erzählt, dass während ich mich vorgebeugt habe, dass mein Gruppenführer, also mein direkter Vorgesetzter, dann hinter mir wohl irgendwelche Gesten gemacht hat. Ja, Richtung Doggy-Style. Mein erster Gedanke war 1:1, what the fuck? Ob der sich nicht selbst irgendwie gedacht hat, dass es komisch ist, weil ich eine untergebene Soldatin bin?
1: Lilly R. habe nicht bemerkt, was hinter ihrem Rücken passiert sei. Kein Kamerad sei.

0: eingeschritten. Im Verlauf des Abends soll der Gruppenführer immer zudringlicher geworden sein, sie verfolgt und belästigt haben.
1: Dann stand er so schräg hinter mir und hat dann mir ins Ohr geraunt geflüstert, ob wir zwei nicht jetzt auch mal woanders hingehen wollen.
0: Lilly R. flüchtet auf ihre Stube, habe am nächsten Morgen beschlossen, die Belästigung zu melden. Wenn Soldatinnen das tun, muss der Vorgesetzte dem nachgehen. Der habe die Soldatin auch befragt.
1: Ich weiß den Wortlaut genau nicht mehr, aber es war sinngemäß, ob ich selber irgendwelche obszönen Gesten gemacht habe, die dann dazu verleitet haben, also mein Gruppenführer verleitet haben, dieses jenes zu tun. Da habe ich das erste Mal so richtig diesen Täterschutz, diesen gegenseitigen Täterschutz bemerkt.
0: Der Gruppenführer habe eine sogenannte einfache Disziplinarmaßnahme erhalten, erzählt Lilly R. Der Mann sei noch immer Ausbilder. Gibt es eine Kultur des Wegsehens, des gegenseitigen Schützens? Ein internationaler Forschungsverbund beschäftigt sich mit der Frage, wie Militär vorhandene Geschlechterhierarchien verfestigt. Eine der Gründerinnen, Professorin Karin Hagemann. Sie hat jahrelang intensiv zur Geschichte von Frauen im Militär geforscht und kennt die Strukturen der Bundeswehr gut.
2: Eins der Probleme ist dieses Bestreben, in der Gesellschaft und Politik gut dazustehen. Ja? Also ehrenvoll dazustehen. Leider immer noch dazu führt, dass solche Vorfälle unter den Teppich gekehrt werden oder nicht schnell genug und effektiv genug auch von den mittleren Rängen bis nach oben gemeldet und aufgegriffen werden oder dann auch sozusagen nicht in der Öffentlichkeit gezeigt werden, sondern das ist ein großes Problem. Das muss sich dringend ändern.
0: Öffentlich in der Werbung inszeniert sich die Bundeswehr lieber so.
3: Frieden sichern, Demokratie schützen.
0: Hochprofessionell, packend und ansprechend. Die Bundeswehr wirbt gezielt mit Soldatinnen, denn sie braucht auch mehr Frauen, um ihre Ziele zu erreichen. Zwar steigt die Zahl der Soldatinnen an, ihr Anteil in der Truppe bleibt seit Jahren aber fast gleich und liegt jetzt bei 13,6%. Bei Sina F. hat die Werbung gewirkt. Im Oktober 2025 geht sie zur Bundeswehr. Der Traum der damals 18-Jährigen, Sanitäterin bei der Marine werden. Nach der Grundausbildung kommt Sina in eine Kaserne nach Kronshagen bei Kiel. Dort sei der Alltag zäh und langweilig gewesen.
4: Wir saßen da 9 Stunden und haben die Wand angestarrt oder haben Netflix geguckt, Handyspiele gespielt. Also irgendwie hat es gar nichts mit Bundeswehr zu tun.
0: Sina F. habe sich schnell unwohl gefühlt. Um Zeit totzuschlagen, hätten Kameraden mit höherem Dienstgrad die Neulinge immer wieder schikaniert.
4: Wir sollten die Tasse ablecken, wir sollten bellen, wenn wir irgendwas nicht befolgt haben, sind mit einer schlechten Bewertung gedroht.
0: Vor allem ein Kamerad sei immer aufdringlicher geworden, habe sie immer wieder ungefragt berührt. Schließlich kommt es zu einem Vorfall, der Sina F. schockiert.
4: Er hat mir seinen Speichel nach den Fingern ins Ohr gesteckt, die hinten drin rumgedreht und mich gefragt, ob mir das gefallen würde, seinen Finger so tief in mir zu haben. Dann hat er mich gefragt, ob ich noch mal etwas von ihm so tief in mir haben wollen würde. Ich war total erstarrt und konnte nichts tun, außer pure Panik zu haben.
0: Sina F. habe nicht gewusst, was sie tun soll. Den Kameraden melden? Viele Soldatinnen machen das nach sexuellen Grenzüberschreitungen offenbar nicht. Aus Angst vor persönlichen Nachteilen. So steht es wiederholt in den Berichten der Wehrbeauftragten. Laura Kleinebrecht ist Anwältin für Wehrrecht. Sie vertritt Soldatinnen und Soldaten, war früher selbst als Juristin bei der Bundeswehr. Die Wehrbeschwerdeordnung, kurz WBO, sei zwar klar geregelt, dennoch würden viele eine Beschwerde lieber vermeiden.
5: Genau das merken wir in der täglichen Mandatsarbeit immer wieder, dass Vorbehalte bestehen, Dinge zu melden, weil man das Gefühl hat, wird mir das nachteilig ausgelegt, weil natürlich derjenige, über den ich mich dann beschwere, wenn es der Vorgesetzte ist, vielleicht auch derjenige ist, der mich nachher beurteilt, ne? Oder dafür sorgt, dass ich ein dienstliches Fortkommen habe, dass ich auf Weiterbildungen gehen kann etc. pp. Die Vorbehalte, die kann ich total nachvollziehen. Rechtlich ist es tatsächlich nicht so angelegt. Die WBO sagt ganz klar, dass niemand benachteiligt werden darf, der eine Beschwerde einlegt.
0: Sina F. hat an das System geglaubt und beschlossen, den Vorfall zu melden. Heute sagt sie, dass das vielleicht ein

0: Fehler war. Denn danach sei ihr Alltag immer schlimmer geworden.
1: Man hat mir auch gedroht, dass wenn ich meine Fresse weiterhin öffne, man mir das Leben zur Hölle macht. Man hat mir den Spitznamen Meldeschlampe gegeben. Den hat man mir über die Kaserne hinterhergerufen. Man hat nachts gegen meine Türen getreten und davor geschrien, dass ich nicht mehr schlafen konnte. Und das mehrere Nächte hintereinander, immer und immer wieder.
0: Monatelang sei das so gegangen, bis sie es nicht mehr ausgehalten habe.
1: Ich habe mich nicht mehr aus meiner Stube bewegt. Ich hatte nur noch pure Angst. Ich wollte irgendwann nicht mehr leben. Ich wollte nur noch sterben, weil ich dachte, wenn ich nicht mehr lebe, würde ich auch die Ängste nicht mehr spüren, all das nicht mehr miterleben müssen.
0: Die Soldatin habe immer wieder um Hilfe gebeten, sagt sie. Bei Vorgesetzten, Truppenärzten, Gleichstellungsbeauftragten.
1: Ich hatte mich überall hingewandt, wo ich mich hinwenden konnte, um Hilfe zu kriegen, und habe keine Hilfe bekommen. Ich war beim Truppenarzt, um mich krank schreiben zu lassen, weil ich nicht mehr konnte. Da hat er zu mir gesagt, Psycho sei kein Grund, krank zu sein. Er würde mich 2 Tage krank schreiben. Am Freitag könnte ich wieder arbeiten gehen, weil Mobbing ist an halben Tagen auf nur halb so schlimm.
0: Sina F. wendet sich auch an den Wehrbeauftragten. Nach mehreren Wochen wird sie schließlich versetzt. Einige der Männer, die sie gemobbt haben, bekommen Disziplinarmaßnahmen. Einer wird versetzt, ein anderer aufgrund mehrerer Verfehlungen entlassen. Vor knapp einem Jahr ist Sina F. T1 gemustert worden, also mit besten Voraussetzungen für den Dienst in der Truppe. Vor wenigen Tagen bescheinigt ihr eine Psychologin eine posttraumatische Belastungsstörung und eine schwere Depression. Wie können Betroffene nach einer Meldung besser geschützt werden? Andere Streitkräfte setzen auf ein externes Meldesystem, losgelöst von Vorgesetzten.
2: Was also da die skandinavischen Erfahrungen und auch die niederländischen Erfahrungen zeigen, ist, dass es wichtig ist, dass Meldung gemacht werden kann von solchen Vorfällen außerhalb der normalen Hierarchie der Einheit, sondern dass es extra Institutionen geben muss, die nicht mit der eigenen Einheit und den eigenen Vorgesetzten und Untergebenen verknüpft sind.
0: Wir fragen beim Bundesverteidigungsministerium nach, warum es so eine Institution in der Bundeswehr nicht gibt. Konteradmiral Tobias Abri verantwortet fachlich das Thema innere Führung. Als Sprecher des Ministeriums verweist er auf bestehende Ansprechstellen.
3: Aber wir müssen gucken, ob diese Stellen, was wir bisher haben, ob das ausreichend ist, um eben eine Null-Toleranz-Policy auch durchzusetzen, um den Opferschutz in den Mittelpunkt zu stellen und um den Menschen, den Betroffenen, einen Safe Space zu geben.
0: Ein Safe Space für Betroffene? Wir treffen einen Soldaten, der ebenfalls anonym bleiben möchte. 5 Jahre hat er bei der Bundeswehr an verschiedenen Standorten verbracht. Er erzählt, wie unter Männern in der Truppe über die weiblichen Kameradinnen gesprochen wird.
4: Am Esstisch, während der Mittagspause, haben sich Kameraden über eine Kameradin lustig gemacht. Da wurden so Sprüche hinterhergeworfen, wie die Alte würde ich behindert ficken. Es sind durchgehend Beleidigungen gefallen, wie die fette Schlampe, dumme Fotze, sowas ist an der Tagesordnung gewesen und sowas war dann auch einfach ja, komplett normalisiert. Gegenwind gab es kaum bis gar nicht. Die Leute haben sich in allererster Linie der Meinung angeschlossen und wenn sie sich nicht der Meinung angeschlossen haben, dann haben sie sich einfach nicht getraut, was dagegen zu sagen.
5: Haben Sie was gesagt?
4: Nein. Ich hatte einfach Angst, dass wenn ich jetzt aufstehe und was sage, dass ich einfach anders wahrgenommen werde, dass ich nicht mehr als der coole Kamerad zähle, sondern als der Spaßverderber oder derjenige, der nicht mehr mit dazugehört.
0: Für Soldaten, die Frauen erniedrigten, habe es nie Konsequenzen gegeben.
4: Im Regelfall wurden diese Männer tatsächlich im Grunde genommen wie Diplomaten behandelt. Also die hatten einen Status, als wären sie unantastbar. Es ist komplett normal, dass solche Strukturen einfach durchweg durch die gesamte Bundeswehr eine gewisse Normalität haben.
5: Und warum ist das in der Bundeswehr so?
4: Weil Männer dort einen Safe Space haben. Deswegen ist das so.
0: Ein Safe Space für Männer? Dabei schreibt das Soldatengesetz vor, die Kameradschaft verpflichtet alle Soldaten, die Würde, die Ehre und die Rechte des Kameraden zu achten. Dieses Gesetz wird offenbar aber von vielen nicht eingehalten, wenn es um die Würde und Rechte der Kameradinnen geht.

0: geht. Sönke Neitzel ist Militärhistoriker. Es sei auch die sehr männlich geprägte Struktur, die Diskriminierung von Frauen begünstige.
1: Wir sehen, dass wir in der Bundeswehr insgesamt noch eine männliche Matrix haben, eine männliche Logik. Weil Frauen von einigen als Störfaktor empfunden werden. So in dieser männlichen Kampfgemeinschaft. Ich halte, überspitzt formuliert, die Integration von Frauen in die Bundeswehr für gescheitert.
0: Das Verteidigungsministerium entgegnet dem auf Anfrage. Frauen seien in den Streitkräften anerkannt und respektiert. Der Dienst in den Streitkräften sei für Frauen attraktiv. Interne Zahlen zeigen ein anderes Bild. Verdachtsmeldungen zu sexualisiertem Fehlverhalten steigen seit Jahren an. Das Verteidigungsministerium spricht sogar von einem überproportionalen Anstieg. Der Generalinspekteur der Bundeswehr, Deutschlands höchster Soldat, ist offenbar alarmiert. In einem internen Befehl vor wenigen Wochen schreibt er, er beobachte den Umfang der Meldungen mit großer Sorge. Frauenfeindlichkeit, Übergriffe und Alkoholexzesse. Als Laura Gille 2021 nach einer Knie-OP zurück an ihren Standort Idar-Oberstein kommt, habe sie bereits viel erlebt. Doch an diesem Abend will sie mit einem Kameraden, den sie für einen Freund gehalten hat, ihre Rückkehr feiern. Doch der Kamerad nutzt seine körperliche Überlegenheit aus.
2: Mein Körper war gefühlt wie versteinert gewesen. Und so schnell, wie ich in diesem Bett lag, wusste ich gar nicht, was passiert hier eigentlich gerade. Und dann legte er sich dazu und fing an, mich anzufassen. Ich habe mich immer gewehrt, wenn mich irgendjemand angefasst hat. Ich dachte, wenn ich zuschlage, was tut er mir dann an? Und dachte, wenn ich einfach nur sage, dass er bitte gehen soll, sollte es ihm doch vermitteln, dass ich nichts möchte. Stattdessen ging seine Hand an meine Kehle und er drückte zu. Ich merkte, wie er sich gegen mich gepresst hat und dabei eine Erektion bekam, sich an mir rieb und versuchte, mir das Oberteil auszuziehen, in die Hose zu greifen und drückte immer weiter zu. Und ich dachte in dem Moment nur, das wären meine letzten Atemzüge, die ich habe. Ich würde hier nie wieder rauskommen. Und ich weiß nicht, was ihn dazu getrieben hat, mich irgendwann einfach loszulassen.
0: Am nächsten Morgen meldet sie dem General des Standortes den Angriff und zeigt den Kameraden auch bei der Polizei an. Knapp 2 Jahre später wird der Oberstleutnant wegen sexueller Nötigung verurteilt. Auf Bewährung. Er kann also zurück zum Dienst, ist weiterhin Soldat. Der Tag der Bundeswehr in Castellaun vor wenigen Monaten. Hier zeigt die deutsche Armee, was sie kann und was sie bietet. Wir treffen hier Nora Zeimet. Sie ist seit 20 Jahren bei der Bundeswehr und von ganzem Herzen Soldatin.
3: Das ist nicht nur ein Beruf, sondern das sind für mich Normen, Werte, Grundsätze, die unfassbar wichtig sind. Ich bin da auch stolz drauf, ja, Teil dieser Bundeswehr zu sein.
0: Trotzdem kämpft Nora Zeimet seit vielen Jahren auch noch einen anderen Kampf. Den um Aufmerksamkeit für Betroffene sexueller Übergriffe in der Bundeswehr. Sie möchte, dass keine Kameradin durchstehen muss, was ihr passiert ist. Vor 10 Jahren ist Nora Zeimet auf einem Offizierslehrgang in Dresden, als einzige Frau. Abends geht sie mit 2 Kameraden aus. Ein Soldat bringt sie später zurück auf ihre Stube. Laut Gerichtsakten kann sie da nicht mehr laufen. Aufgrund von Alkohol? Daran hat sie erhebliche Zweifel. Ob sie betäubt wurde, bleibt dennoch unklar. Nur wenige Momente der Nacht sind ihr selbst wie Blitze noch im Gedächtnis.
3: Es gibt noch einen Moment, der mir noch präsent ist. Da liege ich auf dem Badezimmerboden und es steht jemand in der Tür. Und da habe ich dann wahrgenommen, dass ich selber nur noch in Unterwäsche bin. Und der letzte Blitz ist, dass ich auf dem Bett liege und jemand über mir ist und auch Geschlechtsverkehr mit mir hat. Und in dem Moment habe ich meinen Körper verlassen.
0: Nora Zeimer zeigt den Kameraden damals an. Der wird später wegen sexuellen Missbrauchs zu 2 Jahren auf Bewährung verurteilt. Ein Vorgesetzter nimmt auf,

0: freizügigen Instagram-Account verfüge. Und das solle man doch bitte mal prüfen. Das ist einfach auch wieder eine Täter-Opfer-Umkehr. Also wer sich schon bauchfrei im Internet präsentiert quasi, der muss ja damit rechnen, dass man ihn gegen seinen Willen anfasst.
1: Alle Vorfälle und Vorwürfe der Soldatinnen wurden dem Bundesverteidigungsministerium vorgelegt. Dieses schreibt uns, es äußere sich nicht zu konkreten Sachverhalten. Alle Vorwürfe würden ernst genommen, Fehlverhalten oder fehlende Disziplin nicht geduldet. In der Bundeswehr gebe es keinen rechts- und wertefeindlichen Raum für keine Personengruppe. Kameradschaftlicher und respektvoller Umgang gehöre zu den Grundprinzipien der Bundeswehr. Sönke Neitzel sieht jedoch Versäumnisse bei der Aufarbeitung sexueller Übergriffe, vor allem in der Führung. Angesetzt werden müsste auf den unteren Ebenen.
2: Die sind nah an ihren Soldaten und die wissen, was vor sich geht. Und die müssen sehr deutlich machen, wenn es zu Fehlverhalten kommt, auch im vordisziplinaren Raum, sage ich mal ein bisschen salopp, dann wasche ich dir den Kopf. Und es muss jedem Soldaten klar sein, wenn ich hier ein solches Fehlverhalten bis hin zur Vergewaltigung gehe, und wenn ich sozusagen die Frauen aus der Kameradschaft ausschließe, weil sie Frauen sind, dass ich es damit dem Gruppenführer zu tun bekomme.
3: Das ist der Vorteil auch an der Institution Militär, ja, dass eigentlich sowas auch untersagt und verboten werden kann, wenn man das wirklich wollte und wenn man entsprechend schulen würde, noch konsequenter.
1: Tut die Bundeswehr genug, um Vorgesetzte besser zu schulen?
4: Der Generalinspekteur hat jetzt nochmal sehr deutlich gemacht, dass er mehr investieren will in die Ausbildung und vor allen Dingen auch in die unteren Ebenen, in die Kompanieebenen rein und hier nochmal der Verhaltenssicherheit erzeugen will, weil er will, dass diese Null-Toleranz-Politik verstanden wird und auch umgesetzt wird. Und deshalb müssen wir noch mehr tun im Bereich der Ausbildung, das ist auch für uns auch völlig klar.
1: Seit 25 Jahren stehen Frauen alle militärischen Laufbahnen offen. Jetzt erstmalig soll eine Dunkelfeldstudie klären, wie viele Soldatinnen von Belästigung und Übergriffen betroffen sind. Frauen sind in der Truppe noch immer eine kleine Minderheit. Besonders in der Führung. Von aktuell 220 Generälen sind nur 3 Frauen. Soldatinnen haben kaum weibliche Vorbilder und sie haben keine Chance, die Kultur in der Truppe nachhaltig zu beeinflussen, kritisiert der Experte.
2: Wenn Sie in einer Kompanie 2 Frauen haben und 140 Männer, dann drehen Sie natürlich die Kultur nicht. Das ist klar. Also Sie brauchen eine gewisse Größe der Minderheit, damit die Minderheit einen erheblichen Einfluss auf die Kultur der Gesamtgruppe hat.
1: Eine soziologische Theorie besagt, um einen Kulturwandel voranzutreiben, muss eine Minderheit die kritische Masse von 25-30% überschreiten. Von diesem Frauenanteil und von dem Wandel ist die Bundeswehr noch weit entfernt. Laura Gille ist nach ihrer Versetzung nach Berlin glücklich. Sie hat endlich echte Kameradschaft erfahren, sagt sie. Dennoch, immer wieder checkt sie im internen System, wo der Täter stationiert ist. 5 Jahre hat sie die Angst, ihm im Dienst wieder zu begegnen. Erst durch diese Recherche erfährt sie, das Disziplinargericht der Bundeswehr hat den Oberstleutnant im Januar verurteilt. Es hat die Höchststrafe verhängt, die Entlassung aus dem Dienst. Betroffene haben kein Recht zu erfahren, wie Disziplinarverfahren ausgehen.
0: Das muss sich ändern. Wir müssen die Opfer haben das Recht. Ich habe ja auch das Recht zu erfahren, wenn er zivil verurteilt wird. Dann muss ich das Recht auch beim Militär bekommen.
1: Das Ministerium sieht keinen Handlungsbedarf. Auf unsere Anfrage hierzu schreibt eine Sprecherin, es gelten die grundgesetzlichen Rechte. Laura Gille hegt dennoch Hoffnung auf ihre Zukunft in der Armee.
0: Ich liebe es, Offizier bei der Bundeswehr zu sein. Ich will mir das nicht nehmen lassen, was ich mir so hart erkämpft habe. Aber ich will, dass man uns zuhört und sagt, wir haben hier Missstände, wir müssen dagegen vorgehen.
1: Sina kämpft noch mit den Folgen des Mobbings. Ungewiss, wie ihre Zukunft in der Bundeswehr jetzt aussieht. Denn ihr Vertrauen in den Dienstherren hat sie verloren.
5: Ich fühle mich von der Bundeswehr im Stich gelassen. Ich wollte alles tun für die Bundeswehr. Ich habe da meine Zukunft gesehen. Und wenn jemand den Mut hat, es zu melden und dagegen vorzugehen, muss man der Person helfen.
1: Nora Zeimet will weiterkämpfen. Dafür, dass die Bundeswehr sich dem Problem stellt. Sexuelle Übergriffe kein Tabuthema mehr sind.
6: Ich glaube, es sind viel mehr betroffen, als wir wissen.
0: Es gibt so gut wie niemanden, der nicht irgendeinen Berührungspunkt hat mit der Thematik sexuelle Belästigung.
6: Solange wir

0: nicht daran arbeiten, das zu enttabuisieren, wird sich an dem Problem auch gar nichts ändern.
1: Knapp 25.000 Soldatinnen kämpfen schon heute in der Bundeswehr. Viele davon auch um ihre Würde, um ihr Recht auf sexuelle Selbstbestimmung. Jeden Tag. Wenn die Bundeswehr sie halten will, wenn es mehr werden sollen, braucht es nicht nur Befehle von ganz oben, sondern ein Umdenken in der gesamten Truppe.
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7: Glückliche Tiere, gutes Gewissen. Bio boomt, aber nicht immer läuft alles wie versprochen.
8: Teilweise war die Situation so, dass wirklich der Kot Zentimeter hoch in den Ställen stand.
7: Die Biohaltung überprüfen die Bioverbände selbst. Die seltenen staatlichen Kontrollen kümmern sich um anderes.
9: Weil die Kontrolle ja nur das kontrollieren kann, was der Gesetzgeber vorgibt. Und der Gesetzgeber sagt nichts über die hygienischen Verhältnisse aus.
7: Was muss passieren, damit Bio vertrauenswürdig bleibt? Jetzt in Marcheck.
10: Schönen guten Abend, ich grüße Sie ganz herzlich. Bio ist im Trend und das ist ja auch ein guter Trend für Umwelt, Tiere und auch für unsere Gesundheit. Aber wird bei jedem Bio-Label wirklich genau hingeschaut? Unsere Recherchen zeigen da leider kein so schönes Bild.
7: Bio ist in. Viele unterschiedliche Label konkurrieren um die Gunst der Verbraucher. Wir sind unterwegs in der Stuttgarter Innenstadt und wollen wissen, was verbinden die Kunden mit Bioprodukten und den Labeln?
11: Bessere Bedingungen für Schweine, Kühe, Ziegen.
12: Bessere Haltung, Tierhaltung.
13: Dass einfach den Tieren besser geht.
14: Ja, ich denke, das hängt mit der Herkunft zusammen. Ne? Und das ist eine Qualitätsaussage.
15: Aber es schmeckt auch besser. Und es gibt ein besseres Gewissen, wenn man schon Fleisch isst.
7: Bessere Haltungsbedingungen und bessere Qualität. Doch kann man wirklich bei jedem Biosiegel darauf vertrauen, dass es den Tieren besser geht? Vor einigen Wochen bekommen wir Bildmaterial aus einem ostdeutschen Biohof. Der Betrieb gehört zum GEA-Bioverband. Die Bilder zeigen die Haltung der Liegehennen dort. Darauf zu sehen sind auch tote und verletzte Tiere. Überall Kot. Von ihr haben wir die Aufnahmen bekommen. Fiona Kaps von der Tierrechtsvereinigung Vier Pfoten. Nach Hinweisen von Anwohnern hat sie sich den Betrieb genauer angeschaut und war schockiert von den Zuständen.
8: Das hier ist zum Beispiel ein Ausschnitt aus dem Stall der Hühner, wo man ja ein bereits verwestes Huhn sieht, was sich zwischen den anderen Tieren aufhält. Und normalerweise müsste der Landwirt natürlich dafür Sorge tragen, dass Tiere schnellstmöglich entfernt werden, wenn sie eben gestorben sind, damit kein Infektionsrisiko herrscht. Gerade bei den Legehühnern hatte man das Problem, dass es wirklich extrem stark gestunken hat. Teilweise war die Situation so, dass wirklich der Kot Zentimeter hoch in den Ställen stand und die Tiere sich dann natürlich drin bewegen.
7: Auf seiner Homepage stellt sich der Betrieb mit idyllischen Bildern vor, zeigt propere Hühner auf großen grünen Wiesen. Der Betrieb wirbt auch mit tiergerechter Viehhaltung.
8: Ich bin ja schon mit einer gewissen Voreinstellung da rangegangen und wusste schon ungefähr grob, was mich erwartet. Und wenn man sich das dann selber mit den eigenen Augen anguckt, sieht man oft, dass es noch schlimmer ist.
7: Wie kann das in einem biozertifizierten Betrieb sein? In den Richtlinien des zugehörigen Ökoverbandes GEA ist die Rede von Bio auf höchstem Niveau. Ganzheitlich, nachhaltig und sozial soll produziert werden. Bezüglich der Legehennenhaltung heißt es, Einstreu sei vorgeschrieben und sie müsse trocken, sauber und locker gehalten werden. Doch wie wird das kontrolliert? Wir treffen Jochen Weitz. Er war früher Amtsveterinär. Er erzählt uns, für die Einhaltung der Biokriterien seien gar nicht die Veterinärämter zuständig, sondern die Verbände würden dafür selbst private Kontrollfirmen beauftragen.
16: Ja, auch wenn sie staatlich zugelassen sind, die Kontrollfirmen, aber im Endeffekt ist es natürlich eine privatrechtliche Veranstaltung zwischen den beiden. Man kann sich das nicht gut vorstellen, dass es funktionieren kann, wenn eine Firma zum Beispiel eben aus München einmal im Jahr unangemeldet in die schöne Eifel kommen soll, um diesen Betrieb zu kontrollieren. Kann man sich nicht vorstellen, dass das erfolgreich laufen kann und dass es eine echte Kontrolle sein kann, außer einer Dokumenten- und Papierkontrolle.
7: Auf der Seite des GEA-Verbandes lesen wir, die Kontrolle der Vertragsbetriebe setzt sich aus der schriftlichen Beantwortung eines Fragebogens, Betriebsprotokoll und einem Kontrollbesuch zusammen, über den ein Kontrollbericht angefertigt wird. Sie wird mindestens einmal im Jahr durch von GEA beauftragte Kontrollstellen durchgeführt. Doch dies seien nur Richtlinien, kritisiert die Tierschützerin.
8: Das heißt, es ist eigentlich nur eine Empfehlung und täuscht letztendlich den Menschen so ein bisschen vor, als wäre das ja ganz schön. Aber die müssen das nicht machen. Und das ist immer so ein bisschen dieses Problem von den Richtlinien, dass das halt keine gesetzliche Vorschrift ist. Und der Landwirt kann am Ende ja trotzdem das Geringste erfüllen und ist damit fein raus.
7: Wir fragen beim Ökoverband GEA nach. Schriftlich teilt man uns mit.
17: Die Betriebe werden von unabhängigen, staatlich zugelassenen Ökokontrollstellen kontrolliert. Mindestens einmal im Jahr findet eine angekündigte Regelkontrolle statt. Die Jahreskontrolle wird angekündigt, da umfangreich Dokumentationen und Bücher geprüft werden. Zusätzliche Kontrollen erfolgen in der Regel unangekündigt.
7: Von dem ostdeutschen Biobetrieb erfahren wir, dass er in diesem Jahr noch nicht von dem zuständigen Verband kontrolliert wurde. Vier Pfoten hat den Betrieb beim zuständigen Veterinäramt angezeigt. Auf Nachfrage erfahren wir, der Betrieb sei sofort kontrolliert worden. Man habe Maßnahmen ergriffen.
17: Die Mängel reichten von der ungenügenden Versorgung der Tiere, mangelhafte Haltungsbedingungen, Einsatz von unerlaubten Zusatzstoffen, mangelhafte Hygiene über die Kennzeichnung von Tieren bis zur Dokumentation. Es gab klare Auflagen zur Abstellung der vorgefundenen Mängel. Außerdem wurden Tierschutz- und tierseuchenrechtliche Bußgeldbescheide erlassen.
7: Agrarwissenschaftler wie der Kasseler Professor Albert Sundrum kritisieren, dass durch die unterschiedlichen Kontrollzuständigkeiten bei Biobetrieben eine gefährliche Lücke entstehe. Etwa den Gesundheitszustand der Tiere zu prüfen, sei nicht Teil der behördlichen Kontrollen.
9: Die Möglichkeit der Kontrolle ist begrenzt, weil die Kontrolle ja nur das kontrollieren kann, was der Gesetzgeber vorgibt. Und der Gesetzgeber sagt nichts über die hygienischen Verhältnisse aus, er sagt nichts aus über oder keine Vorgaben über die Erkrankungsraten, die der Betrieb einhalten muss und so weiter, sondern im Wesentlichen sind das ja Flächenvorgaben, die vorgegeben sind. Gleichwohl hat der Kontrolleur natürlich Möglichkeiten, auch das amtliche Veterinäramt einzuschalten, um auf die Art und Weise die Situation dann zu verändern.
7: Durchschnittlich werde ein Betrieb nur alle 19 Jahre von einem staatlichen Kontrolleur überprüft. Jochen Weins überrascht es nicht, dass es immer wieder zu Auffälligkeiten bei Biobetrieben kommt.
16: Wir haben ja die Entwicklung, dass eben der Marktanteil von Bioprodukten rapide gestiegen ist. Demzufolge gibt es einen Druck, Bioprodukte vorrätig zu halten. Und dann ist natürlich auch entsprechenden Betrügereien und Schummeleien Tür und Tor geöffnet. Es ist ja viel interessanter, finanziell interessanter dann, biomäßig zu betrügen als vor 20 Jahren. Da war das Bio ein ganz kleines Marktsegment. Und jetzt haben wir ja, wer ist der größte Biohändler in Deutschland? Aldi.
7: Der Druck auf die Bioerzeuger wird immer größer. Beim Discounter kostet ein Kilo konventionelles Rinderhackfleisch rund 10 Euro. Als Biohackfleisch kostet es 14,50 Euro, also 45% mehr. Einen Rinderbraten bekommt man in Bioqualität ab 20% mehr. Für Erzeuger von Biofleisch ist das ein Problem.
9: Sie agieren in einem Markt, der ihnen keine kostendeckenden Preise zahlt. Das heißt, die kämpfen mit allen möglichen Eventualitäten und Widrigkeiten, die ihnen dann im Laufe der Zeit immer wieder begegnen und versuchen einigermaßen
18: auch ihre wirtschaftliche Existenz zu sichern. Und das gilt auch für Ökobetriebe.
7: Was sagen Verbraucher dazu? Selbst moderat höhere Preise für Bioqualität spüren sie empfindlich.
19: Das kann sich nicht jeder leisten, aber wenn es teurer ist, da steckt viel mehr Arbeit dahinter. Deswegen, ich finde es in Ordnung.
20: Ja, Biofleisch ist schon deutlich teurer.
21: Ist zwar teuer, doppelt so viel, aber schmeckt mir besser.
7: Für den Verbraucher ist es allerdings schwer zu erkennen, ob es sich bei dem teuer gekauften Biofleisch wirklich um hochwertige Ware handelt. Es wäre dringend nötig, dass Veterinärämter in die Kontrollen der Bioverbände stärker mit einbezogen werden. Das würde das Vertrauen der Verbraucher in alle Label stärken.
10: Ja, und da gibt es ja einige. Demeter, Bioland, Naturland, EU-Bio, um nur einige zu nennen. Wofür stehen diese Bio-Siegel? Dazu haben wir einen interessanten Film der Öko-Checker im Marktcheck-YouTube-Kanal. So, und jetzt widmen wir uns diesem Thema. Porridge bzw. Haferflocken bzw. der gute alte Haferbrei. Soll ja super gesund sein und erlebt seit einiger Zeit einen regelrechten Hype, aber wie das immer so ist, kommen dann natürlich auch ganz schnell die kritischen Stimmen, die vor Haferflocken warnen. Ja, was ist denn nun richtig? Und was ist mit dem Thema Schadstoffe? Wir haben gängige Haferflocken ins Labor geschickt und wir schauen auf den gesundheitlichen Effekt.
17: Haferflocken sind ein beliebtes Frühstück und gelten nicht nur für Kinder als besonders gesund. So heben Ernährungsexperten zum Beispiel ihre positiven Effekte auf den Cholesterinspiegel hervor. Doch in den sozialen Medien gibt es auch zahlreiche Gegner von Haferflocken, die sie als Nährstoffräuber verteufeln.
22: Enthalten Haferflocken Antinährstoffe? Ja. Wie viele Haferflocken sollte man in einer gesunden Ernährung essen? Gar keine.
7: Im Grunde raubt dir dein morgendlicher Haferbrei Nährstoffe. Er ist kein gesundes Lebensmittel, sondern ein grauenhaftes Frühstück.
17: Starke Behauptungen. Juniorprofessorin Marie-Christine Simon forscht am Institut für Ernährungs- und Lebensmittelwissenschaften der Uni Bonn zu Haferflocken. Sie kommt zu einem komplett anderen Urteil.
23: Ja, ich finde schon, dass Hafer ein Superfood ist. Und das hat ganz viele positive Effekte auf unseren Stoffwechsel und das innerhalb kürzester Zeit.
17: Klingt gut. Und doch gibt es auch immer wieder Meldungen, dass gefährliche Schadstoffe in Haferflocken gefunden wurden. Wie steht es aktuell um Haferflocken aus dem Supermarkt? Wir schicken 6 verschiedene Produkte ins Labor. Kernige Haferflocken von Rewe, zarte von Aldi, kernige von Lidl, blütenzarte Flocken von Köln sowie Großblatt-Bio-Haferflocken von DM und glutenfreie Kleinblatt-Bio-Flocken von Bauk. Im Lebensmittellabor lassen wir die Haferflocken auf Pestizidrückstände, Glyphosat und die häufigsten Schimmelpilzgifte untersuchen. Auch nach allergieauslösendem Nickel und krebserregendem Cadmium fahnden die Lebensmittelchemiker. Cadmium kommt natürlicherweise in Böden vor, wird aber auch durch Phosphatdünger begünstigt. Lebensmittelchemiker Dr. Ismail Akir kennt die gesundheitlichen Risiken von Schadstoffen in Haferflocken.
24: Wenn Haferflocken mit verschiedenen Pestiziden belastet sind, ist es wie eine Mischung, ein Cocktail, deren Gefahr noch nicht ganz abzuschätzen ist. Schimmelpilzgifte, die sogenannten Mykotoxine, können in hohen Dosen das Immunsystem schwächen und Nieren und Leber schädigen. Schwermetalle wie Cadmium und Quecksilber können sogar Krebs auslösen.
17: Während die Untersuchungen laufen, treffen wir die Ernährungswissenschaftlerin Marie-Christine Simon. Mit ihrem Forschungsteam hat sie die gesundheitlichen Effekte einer Haferdiät untersucht.
25: Mit unserer 2-tägigen Haferkur wollten wir untersuchen, inwieweit sich diese positiv auf das metabolische Syndrom auswirkt. Das heißt auf Erkrankungen des Blutdrucks, des Fettstoffwechsels, aber auch auf den Glukosestoffwechsel und vor allem, welche Rolle das Mikrobiom dabei spielt.
17: Dafür wurden bei den Studienteilnehmern zunächst Größe, Gewicht und Teilchenumfang gemessen. Mit einem sogenannten BODPOT wurde dann der genaue Körperfettanteil bestimmt.
26: Einmal nicht mit dem Rücken anlehnen, die Hände auf die Knie und bei der Messung möglichst still sitzen.
17: Der BODPOT gilt als eine der genauesten und sichersten Methoden zur Analyse der genauen Körperzusammensetzung. Der nächste Schritt war die Grundumsatzmessung, ein wichtiger Parameter bei der Behandlung von Stoffwechselerkrankungen. Wie hoch ist der Kalorienverbrauch, wenn man einfach nur ruhig liegt? Anschließend ernährten sich die Probanden 2 Tage lang überwiegend von Haferflocken. 3-mal täglich, jeweils 100 Gramm. Die Haferflocken wurden ausschließlich mit Wasser aufgekocht. Erlaubt waren zusätzlich Gemüse oder Früchte ohne Salz- und Zuckerzusatz.
25: Wir konnten feststellen, dass wir durch die 2-tägige Haferkur die Cholesterinwerte um 10% im Schnitt senken konnten. Und das ging positiverweise mit einher mit einer Gewichtsreduktion, also Körpergewichtsreduktion, als halt auch einer Verbesserung der Blutdruckwerte. Und das war sehr überraschend. Und perspektivisch heißt das, dass wir durch die Haferkur einen Einfluss auf den Stoffwechsel nehmen und präventiv einen Diabetes vorbeugen könnten.
17: Aber was ist mit sogenannten Antinährstoffen in Haferflocken? Kritiker warnen vor dem Mineralstoffblocker Phytinsäure. Der bindet lebenswichtige Mineralien wie Eisen, Zink, Calcium und Magnesium und macht sie so für den Körper unverwertbar.
25: Keine Sorge, wenn man Haferflocken einweicht, über Nacht zum Beispiel oder 30 Minuten und das Einweichwasser abgießt, reicht das schon, um diesen vermeintlich negativen Effekt zu entkräften. Zusätzlich wird das noch verbessert, wenn man dann den Haferflocken Vitamin C-reiches Obst zusetzt.
17: Also Entwarnung für alle Haferflocken-Fans. Zurück zur Stichprobe. Während die Laboranalysen laufen, machen Marie-Christine Simon, Studentin Olga und Ismail Akir von der Uni Bonn eine Blindverkostung. Schmeckt man denn überhaupt Unterschiede bei Haferflocken? In einem geschlossenen Glas werden die Flocken kurz erwärmt, um die typisch nussigen Aromen freizusetzen. Zunächst die kernigen von Ja.
0: Sie sind sehr, sehr gleichmäßig. Es riecht so ein bisschen nach Kuchen.
1: Ja, so wie Haferkekse, ne?
2: Ja, aber auch so ein bisschen nussig, ne? Also genau. In der Note.
1: Mhm. Schmeckt überraschend gut, ja.
17: Dann die zarten von Aldi.
2: Ganz anders irgendwie.
1: Ja, so wie Porridge.
0: Ist viel intensiver, der Geruch.
1: Etwas bitter.
0: Weniger Geschmack als die kernigen. Mhm.
2: Da kommt eher dieses Trockene, etwas pappig.
17: Als nächstes die kernigen von Lidl.
0: Wenn man das erste Mal riecht, ist Hygieneartikel.
1: Die schmecken aber auch zitronig.
2: Mhm. Aber für kernige gar nicht so kernig.
0: Sind nicht so aromatisch.
17: Was ist denn eigentlich der Unterschied zwischen kernigen und zarten Haferflocken? Kernige Flocken werden aus ganzen Haferkernen in der Flockiermaschine gewalzt. Sie haben Biss, sind ideal für Müsli und Overnight Oats. Zarte Haferflocken werden vor dem Walzen zerkleinert. Sie quellen schneller und sind perfekt für cremigen Porridge. Beide stammen aus dem vollen Korn. Inzwischen probieren unsere Tester die blütenzarten Flocken von Köln.
0: Die riechen auch wieder wie Gebäck.
2: Ja. Mhm. Sehr einladend. Also damit würde ich tatsächlich gerne meinen Porridge machen.
1: Ich finde, die schmecken nicht nach viel.
0: Mir fehlt da der Biss.
2: Naja, es sind ja zarte Haferflocken.
17: Dann die Großblatt-Bio-Flocken von DM.
0: Ein süßes Aroma, auch wieder leicht zitronig.
2: Ich rieche hier eher Röstaromen.
0: Schön kernig.
2: Und damit auch direkt ein ganz anderes Mundgefühl.
1: Die sehen irgendwie fluffig aus.
17: Zuletzt die Feinblatt-Bio-Flocken von Bauk.
0: Ich finde, die haben wieder was Gebäckmäßiges.
1: Ein bisschen bitter.
0: Leicht säuerlich. Die sind knackiger als erwartet.
2: Für zarte Haferflocken definitiv. Das ist überraschend.
17: Und gibt es eindeutige Favoriten?
0: Mein Favorit ist die Nummer 5, aufgrund des Aussehens und des Mundgefühls.
2: Mit einem minimalen Punkteunterschied würde ich allerdings die Nummer 6 bevorzugen, weil ich aber halt auch eher für die zarten Haferflocken zu haben bin.
1: Für mich war die Nummer 5 am besten insgesamt vom Mundgefühl und vom Geschmack.
17: Auch die Laboruntersuchungen sind abgeschlossen. Da das Labor nicht genannt werden möchte, erläutert Lebensmittelchemiker Dr. Ismail Akir für uns die Analyseergebnisse.
24: Die Bioprodukte enthalten weder Schimmelpilze noch Pestizide. Bei den konventionellen Produkten wurde nur ein Pestizid nachgewiesen, aber dies auch weit unter dem Höchstgehalt. Glyphosat ist erfreulicherweise in keines dieser Produkte nachgewiesen worden. Somit sind alle Produkte verkehrsfähig.
17: Und wie sieht es mit Schwermetallen wie Cadmium und Nickel aus?
24: In einem Bioprodukt konnte kein Cadmium nachgewiesen werden. In allen anderen Produkten wurde Cadmium im Spurenbereich gefunden. Nickel hingegen wurde in allen Produkten nachgewiesen. Nickelallergiker müssen sich aber keine Sorgen machen, da die gefundenen Gehalte so niedrig sind, dass keine Allergien ausgelöst werden.
17: In unserer Stichprobe haben alle 6 Produkte gut abgeschnitten. Geschmacklich und im Labor, da frei von Cadmium, leicht vorn, die Haferflocken von DM. Unser Fazit. Die heftige Haferflockenkritik ist eher ein Sturm im Wasserglas. Aus Sicht von Ernährungsexperten sind Haferflocken ein gesundes Lebensmittel mit positiven Effekten auf Körper und Stoffwechsel.
10: Also bleiben wir dabei für alle, die es mögen. Manche preppen sich ja auch mit Porridge, indem sie ihn Montag schon für die ganze Woche vorbereiten und die Haferflocken vorher im Mixer zerkleinern. Wenn Sie da auch eine gute

0: gute Idee haben oder Tipps, dann schauen Sie gerne auf der Marktcheck-Facebook-Seite vorbei. Da tauschen wir uns darüber aus.
1: Und jetzt Marktcheck recht einfach mit Kolja Schwarz. Unser Thema heute: Ärger mit dem Auto im Urlaub. Was tun, wenn nach einem Unfall der Schutzbrief nicht so gut hilft, wie erhofft? Und wie ist es, wenn es aus heiterem Himmel blitzt? Müssen ausländische Bußgelder auch in Deutschland bezahlt werden? Unser Experte weiß Bescheid.
0: Hallo Kolja, ich grüße dich.
2: Hallo Hendrike.
0: Man bekommt ja ab und zu mal eine unangenehme Urlaubserinnerung, weil man irgendwo was übersehen hat, sage ich jetzt mal. Ich unterstelle mal niemandem Vorsatz, aber ich habe zum Beispiel gesehen, in Frankreich fand ich ganz interessant, die Mautstraßen sind teilweise gar keine Schranken mehr, sondern da steht einfach ein Schild auf Französisch. Und wenn du das übersiehst, haben die dein Kennzeichen erfasst und ja, vielleicht hast du dann zu spät bezahlt oder halt gar nicht, weil du es nicht gemerkt hast.
2: Es stimmt, kommt jetzt immer mehr, die Schranken werden abgeschafft, diese Häuschen, und man muss dann innerhalb von 72 Stunden zahlen und wenn man das nicht liest oder nicht versteht, dann hat man ein Problem. Deswegen rate ich dazu, vorher, vorm Urlaub informieren. Da kann man auch schon seine Zahlungsdaten eintragen und dann buchen die das einfach ab und dann kann man sorgenfrei reisen. Und genau das Gleiche gilt natürlich bei allen anderen Dingen im Urlaub, die passieren können. In welche Zonen darf ich fahren? In Italien ein großes Problem. Oder wo darf ich parken? Bei welchen markierten Parkflächen? Also vorher informieren und dann sorgenfrei urlauben.
0: Guter Appell schon mal vorweg. Und was wir leider auch mitdenken müssen, dass wir im Urlaub einen Unfall haben können. Was dann?
1: Ende Mai. Familie Schorp macht sich bereit für Urlaub in Bella Italia. Die Gondelsheimer fahren mit Freunden 2 Wochen nach San Vincenzo in der Toskana. Ihre E-Bikes nehmen sie mit. Doch 160 Kilometer vor dem Ziel passiert es. In einer Baustelle. Auf der Autobahn.
3: Die anderen Autos sind unheimlich schnell an mir vorbeigefahren. Und vor mir fuhr dann doch einer etwas langsamer. Und den wollte ich dann überholen. Und habe nicht gesehen, dass von hinten doch noch ein Auto kam.
1: Als Daniela Schorp auf die linke Spur fährt, streift sie einen Sportwagen. Beide verlieren die Kontrolle.
3: Wir sind in die Leitplanken reingekracht. Die Motorhaube ist aufgeschnalzt. Und ich dachte nur, oh Gott, lass uns nichts passieren.
1: Verletzt wird zum Glück niemand, aber die Schäden an den Autos sind enorm. Sowohl an ihrem Cabrio als auch an dem Sportwagen. Sie verständigen direkt die Polizei und informieren den ADAC. Schließlich haben sie schon ewig eine Plus-Mitgliedschaft. Diese beinhaltet zusätzliche kostenfreie Leistungen bei Unfall oder Panne im europäischen Ausland. Hierzu zählen Abschleppen, die Organisation des Autorücktransportes oder der Verschrottung, ein Mietwagen als Ersatz oder der Rücktransport von Gepäck und Ladung. Doch über das, was danach passiert, ärgern sich die Schorps bis heute. Denn die angepriesene einfache Hilfe beim Unfall durch den ADAC wird zur Geduldsprobe.
4: Und dann hat die Dame gesagt, die Polizei hat schon ein privates Abschleppunternehmen beauftragt. Ich habe dann extra noch gefragt, wie geht es dann weiter? Was passiert dann? Ja, wir bekommen dann vom ADAC einen Anruf. Auf den Anruf hatte ich heute noch.
1: Nach mehreren Stunden Wartezeit beim Abschleppunternehmen holen ihre Freunde sie schließlich samt Gepäck und Fahrrädern ab. Die Bilder des Schadens schickt Michael Schorp umgehend an den ADAC. Aber wie kommen sie wieder zurück nach Hause?
4: Ich habe 4 Tage im Urlaub damit verbracht, mit dem ADAC zu telefonieren. Ich brauche dann einen Mietwagen mit Hängerkupplung oder einen Transporter. Ja, das haben wir nicht. Da ist ja, wie, das haben sie nicht. Ja, wie kommen die Fahrräder nach Hause? Ja, die Dame am Telefon sagt, ich gebe das so weiter, sie werden zurückgerufen. Auf diesen Anruf warte ich heute auch noch vom ADAC. Kaum auch nichts mehr.
1: Weil er nicht länger auf eine Lösung warten will, sagt er den Rücktransport über den ADAC ab und organisiert ihn selbst über Familie und Freunde. Für die letzte Urlaubswoche bekommt er vom ADAC einen Mietwagen, allerdings ohne Fahrradträger und rund 30 Kilometer entfernt. Der ADAC schreibt uns dazu:
5: Der ADAC bemüht sich, eine möglichst geeignete Lösung in zumutbarer Entfernung zu organisieren. Die tatsächlichen Möglichkeiten hängen jedoch von den örtlichen Verfügbarkeiten der Autovermieter ab, auf die der ADAC keinen unmittelbaren Einfluss hat.
1: Ein paar Wochen nach dem Urlaub bekommt Michael Schorp die Meldung, dass sein Auto in Italien verschrottet worden sei. Der ADAC habe einen Totalschaden festgestellt. Und damit gibt es das nächste Problem. Er kann den Wagen in Deutschland nicht abmelden, 2 Monate lang.
4: Irgendwann ich glaube am 3. oder am 4. August kamen endlich unser Nummerschilder, so schön zusammengefaltet, ne, in so einem Paketchen. Und schreiben dabei, dass der Kfz-Schein nicht mehr auffindbar ist. Obwohl ich explizit diesem Fahrer von dem Abschleppunternehmen von der Werkstatt gezeigt habe, wo der Schein liegt.
1: Den Kfz-Schein braucht er aber, um sein Auto abzumelden. Nun muss er sich aufwendig selbst um Ersatz kümmern. Der ADAC schreibt dazu:
5: Der Verbleib des Fahrzeugscheins ließ sich trotz Nachforschungen nicht klären. Dies bedauern wir ausdrücklich. Zudem vergingen zwischen Abschluss der Verschrottung und Eingang der Kennzeichen bei unserer Auslandsstation mehr Zeit, als unserem eigenen Anspruch entspricht.
1: Der Urlaub in Italien? Für Michael und Daniela Schorp hat er nur Ärger und Kosten verursacht. Und der ADAC war ihnen dabei nicht die erhoffte Hilfe. Ihre Mitgliedschaft haben sie nach 36 Jahren beendet.
0: Kolja, so ein Schutzbrief?
2: Ja.
0: Haben ja viele, ne? Was ist denn der Unterschied zwischen einem Schutzbrief und der normalen Autoversicherung?
2: Ja, im Grunde ist so ein Schutzbrief auch eine Art Versicherung, aber sie sichert halt was anderes ab, nämlich, dass ich bei einer Panne oder einem Unfall zum Beispiel abgeschleppt werde, also mein Auto abgeschleppt wird, dass ich ein Hotel vielleicht vor Ort bekomme, weil ich da übernachten muss und dass ich eventuell nach Hause transportiert werde. Also all diese Dinge, die die normale Versicherung in der Regel nicht abdeckt. Die normale Versicherung ist ja dafür da, die Schäden an den Autos zu begleichen, ja. Also die Haftpflichtversicherung für die Schäden an dem gegnerischen Auto und die Vollkaskoversicherung für die Schäden an meinem eigenen Auto.
0: Mhm. Aber wenn ich jetzt so eine Versicherung habe, wie komme ich denn, also die bringt mir ja nichts, wenn ich da im Urlaub bin und die kommen nicht in die Pötte.
2: Ja, dann bringt sie einem erstmal in der Tat nichts und das ist natürlich sehr ärgerlich, weil natürlich auch der Urlaub drauf geht irgendwie.
0: Ja.
2: Aber ja, was muss man machen? Man muss natürlich sofort diesen Schaden, die Panne, den Unfall melden. Mhm. Das haben die ja auch gemacht hier. Und ich rate dazu, dann immer auch sehr schnell zum schriftlichen Verkehr überzugehen, also eine Mail zu schreiben, damit man später auch was beweisen kann, dass man ganz konkret die Dinge gefordert hat, die einem zustehen und da vielleicht auch eine Frist setzen. Ja,
0: aber eine Frist, die muss dann aber ganz schön kurz sein, ne? Sonst ist der Urlaub auch schon wieder
2: in
0: vorbei.
2: In der Tat, ja, ja. Also das ist nicht so die übliche 14-Tages-Frist, sondern das sind manchmal ein paar Stunden oder ein paar Tage. Wenn ich die Tage noch im Urlaub habe und es dann um den Rücktransport geht, dann habe ich vielleicht die paar Tage. Aber genau, das können dann eben kurze Fristen sein. Und die dienen vor allem dann auch dazu, dass ich sagen kann, ich habe es versucht, ich habe euch alles gesagt und ihr hättet handeln müssen.
0: Also ein bisschen auch dazu, im Nachhinein das belegen zu können, dass ich was unternommen habe.
2: Definitiv, weil ich muss es ja dann irgendwie selber machen, ja. So wie ihr die Zuschauer selber in die Hand nehmen. Das darf ich dann natürlich auch.
0: Das ist nämlich ein wichtiges Stichwort. Kann ich einfach dann sagen, dann handle ich selber?
2: Natürlich, irgendwie muss ich ja dann nach Hause kommen oder weiterkommen in meinem Urlaub und dann darf ich selber handeln. Aber da muss man ein bisschen in die Bedingungen des Schutzbriefs gucken. Was ist da abgesichert, was nicht? Also zum Beispiel beim ADAC ist es zum Beispiel, wenn ich ein Hotel brauche für die Nacht, 85 Euro in der Regel. Für 3 Nächte geht das. Also da muss ich mich ein bisschen angucken, was da geht. Auch beim Rücktransport, Mietwagen oder Zug oder manchmal auch Flugzeug, aber nur unter besonderen Bedingungen.
0: Und der Schutzbrief, gilt der auch, wenn ich nicht in meinem eigenen Auto unterwegs bin, zum Beispiel im Ausland einen Mietwagen habe?
2: In der Regel ja. Bei den meisten Anbietern ist das so, dass der auf den Fahrer, also auf den Versicherungsnehmer abgeschlossen ist. Das heißt, ganz egal, in welchem Auto du sitzt, hast du diesen Schutzbrief, Mietwagen, Auto, was du dir geliehen hast oder was auch immer.
0: Das ist ja schon mal gut zu wissen. Und wie ist das eigentlich, wenn man im Ausland geblitzt wird und dann Post bekommt? Muss man das Knöllchen bezahlen? Was meinen Sie? Wir klären gleich auf.
5: Mit dem Auto im Urlaub und dabei zu schnell unterwegs. Aber was, wenn man den Strafzettel aus dem Ausland einfach ignoriert? Kann der Ärger dann bis nach Deutschland kommen? Oder ist das Knöllchen hierzulande praktisch wertlos? Wir sind mit der Justitia in Niederolm. Wollen wissen? Kann ein Bußgeld aus einem anderen EU-Land in Deutschland vollstreckt werden?
6: Ich würde eigentlich eher glauben, dass der nicht in Deutschland vollstreckt werden kann. Es ist ja ganz oft, dass es zwar EU-Recht gibt, aber dann trotzdem wieder Deutschland sein Süppchen kocht, Italien, Spanien.
7: Meines Erachtens nach ja, weil letztendlich hat man ja doch nicht das Richtige getan.
8: Ich denke, das ist mittlerweile so geworden. Also das ist jetzt nicht mehr so, dass man es einfach nicht mehr ignorieren kann.
9: Weil es EU ist. Also in dem Fall ist, glaube ich, gerade wenn es ums Geld geht, dann sind sie sich einig.
10: Ich sag nein. Einfach aus dem Grund, dass wir schon in der deutschen Stadt einen Strafzettel gekriegt haben, den wir bis heute nicht zurückbekommen haben. Deswegen würde ich jetzt nein tippen, dass das EU-Ausland gar nicht dann hier greifen kann.
5: Am Ende glauben aber 8 von 10 Niederolmern, dass Bußgelder aus dem Urlaub auch hier vollstreckt werden können.
0: Als unser Rechtsexperte, glaubst du nicht, du weißt es, Kolja, kann ein Bußgeld aus dem Ausland bei uns vollstreckt, also eingetrieben werden?
2: Ja, die Mehrheit liegt hier richtig. Auch meine Kugel landet in der Ja-Waagschale, also kann eingetrieben werden.
0: Schade
2: das
0: eigentlich.
2: Geht. Schade eigentlich. Genau. Ja, wirst du oft geblitzt? Nein. Also kann eingetrieben werden, und zwar gibt es da EU-Regelungen. Das geht dann über das Bundesamt für Justiz. Die anderen EU-Länder können das sozusagen abgeben und die machen dann die Vollstreckung. Allerdings gibt es da so Summen ab 70 Euro in den meisten EU-Ländern, bei Österreich sogar nur 25. Alles, was darüber liegt, kann sozusagen in die Vollstreckung ans Bundesamt für Justiz gegeben werden.
0: Aber das bedeutet, die ausländischen Erfasser dieses Bußgeldbescheides dürfen sich nur an dieses Amt wenden. Die dürfen jetzt nicht selber irgendwie einen Inkassobetrieb beauftragen.
2: Ganz genau. Also die schicken natürlich erstmal dir den Bußgeldbescheid ganz normal nach Hause. Wenn du den sofort bezahlst, dann ist es damit natürlich erledigt und es passiert nichts. Wenn das nicht so ist, dürfen die zum Beispiel kein privates Inkassounternehmen beauftragen, sondern die müssen das dann an das Bundesamt für Justiz weitergeben und die vollstrecken dann. Das heißt, im Ernstfall schicken die auch einen Gerichtsvollzieher, der dann bei dir das Geld eintreibt.
0: Aha, und machen die Länder das auch?
2: Das ist wirklich ganz spannend. Seit 2011 ist das möglich und 144.000 Mal wurde das gemacht.
0: Oha.
2: 11 Millionen Euro wurden da eingetrieben. Klingt erstmal ganze Menge, aber wenn man dann genauer hinschaut, 97% aller Fälle kommen aus den Niederlanden. Das
0: Was?
2: Heißt auch, ja, echt witzig, das heißt, dass ganz viele Länder es eben auch einfach nicht tun.
0: Also die Niederländer ziehen es durch.
2: Die ziehen es durch.
0: Wenn man nicht zahlt, wenden die sich eben an dieses Bundesamt für
2: Justiz.
0: Genau. Die Sache hat aber einen Haken. Die Niederlande profitieren davon nicht.
2: Das ist so, genau. Also da gibt es einfach die Regel, dass das Geld, wenn das in Deutschland eingetrieben wird, auch in Deutschland bleibt. Das fließt dann in die deutsche Staatskasse.
0: Ist ja nett, dass sie es trotzdem machen, ne?
2: Ist nett, dass sie es trotzdem machen, aber die hoffen natürlich auch, dass es andersrum dann so genauso gemacht wird. Und so ist es auch. Auch Deutschland macht das in etwa der gleichen Größenordnung, gibt die Verfahren nach draußen und die Gelder bleiben dann auch da. Es soll einfach ein bisschen weniger Bürokratie sein. Man soll das Geld nicht hin und her schieben und dann hofft, dass es sich vielleicht ausgleicht.
0: Ah, ja, aber Österreich zum Beispiel, da fahren ja auch viele aus Deutschland hin und da wird sicherlich auch den einen oder anderen geblitzten oder falsch geparkten geben. Die machen das nicht.
2: Die
0: so
2: machen
0: häufig.
2: Das eher nicht, tauchen in der Statistik gar nicht auf.
0: Treiben die das dann anders ein, oder?
2: Das ist so die Frage. Also natürlich schicken die wahrscheinlich die Bußgeldbescheide so erstmal zu den Menschen.
0: Mhm.
2: Und wenn die das nicht zahlen, wie gesagt, privates Inkassounternehmen dürfen sie nicht. Sie können es natürlich in dem eigenen Land noch eintreiben. Also da ist immer so ein bisschen die Gefahr, wenn ich das nicht zahle, was ist, wenn ich an die Grenze komme oder wenn ich da irgendwo mal in eine Verkehrskontrolle komme. So an der Grenze wird man ja gar nicht mehr kontrolliert. Aber die Gefahr ist zumindest da, dass die dann irgendwann sagen, Moment mal, da ist noch was offen.
0: Ganz kurz noch, Kolja. Wenn ich im Ausland ein Fahrverbot bekomme, gilt das auch in Deutschland?
2: Momentan nein. Da hat man noch Glück, sage ich mal. Also wenn man so zu schnell fährt, dass man ein Fahrverbot bekommt, dann gilt das nur in dem Land.
0: Mhm.
2: Ändert sich aber. 2028 soll das in der ganzen EU dann gelten. Das heißt, wenn ich da ein paar Monate ein Fahrverbot zum Beispiel in Spanien bekomme, dann gilt das auch in Deutschland oder in der ganzen EU.
0: Wichtiger Punkt, sollte man
2: Definitiv.
0: Wissen. So, übers Fahren haben wir jetzt viel gesprochen, aber noch nicht übers Parken. Konkret übers Zuparken.
1: Simone freut sich auf den Urlaub. Mit ihrem edlen Sportwagen-Cabrio will sie an den Gardasee, sieht sich schon als Star der Promenade. Am Tag der Abreise fährt sie mit dem Zweitwagen zur Garage, in der ihr Cabrio parkt. Doch davor steht das Auto der Garagenvermieterin. Keine Chance, an das Cabrio heranzukommen. Der Höhepunkt eines längeren Streits zwischen den beiden Frauen. Und die Vermieterin bleibt hart, blockiert die Garage weiter. Die Unterkunft am Gardasee ist fix gebucht, also fährt Simone eben mit dem Kombi hin. Der Traum von mondänen Ausfahrten im Cabrio ist damit geplatzt. Aber dafür soll ihre Vermieterin zahlen. Nach der Rückkehr fordert Simone eine Nutzungsausfallentschädigung. Schließlich konnte sie nicht mit ihrem Cabrio verreisen. Sie fordert 175 Euro pro Tag, also für zwei Wochen stolze 2450 Euro.

0: Vermieterin nicht ein und weigert sich zu zahlen. Simone verklagt die Vermieterin und zieht bis vor den Bundesgerichtshof. Der entscheidet, Simone wurde zwar die Gebrauchsmöglichkeit ihres Cabrios rechtswidrig entzogen, aber eine Nutzungsentschädigung steht ihr trotzdem nicht zu, weil sie den Zweitwagen habe nehmen können. Deshalb sei ihr kein wirtschaftlicher Schaden entstanden, sondern nur eine Schmälerung des individuellen Genusses. Simone ist sauer und zieht ihr Cabrio in eine andere Garage um, damit sie nächstes Mal mit ihrem Schmuckstück in den Urlaub fahren kann.
1: Ja, okay, ist jetzt nicht das Riesendrama, aber man muss ja sagen, die Frau durfte sich nicht vor die Garage stellen. Warum bekommt denn die Klägerin dann keine Entschädigung? Es war ja nicht okay.
2: Ja, man schaut halt bei der Entschädigung, hatte sie irgendwie einen Schaden, also einen wirtschaftlichen Schaden. Und da muss man sagen, den hatte sie nicht, weil sie hatte noch ein anderes Auto und konnte mit diesem anderen Auto fahren. Anders wäre es zum Beispiel gewesen, ja, wenn sie kein anderes Auto gehabt hätte und dann eben zum Beispiel nicht zu einem Termin kommt und dadurch einen Schaden hat. Oder wenn sie sich einen Mietwagen nehmen muss oder mit dem Taxi fahren muss oder mit dem Zug. Dann hätte sie einen wirtschaftlichen Schaden gehabt, den hätte sie dann bekommen. Hier hatte sie nur, wie das Gericht sagt, eine individuelle Genussschmälerung.
1: Das ist auch ein schönes Wort.
2: Ja, schönes Wort. Wunderbar. Ich musste auch öfter üben. Genau, und das ist halt kein wirtschaftlicher Schaden und deswegen bekommt sie nichts.
1: Und bekommt denn die Verursacherin eine Strafe, weil sie das gemacht hat?
2: Ja, also die Gefahr ist auf jeden Fall da. Wenn man sich da bewusst davor stellt, damit jemand anderes nicht rauskommt, dann könnte das eine Nötigung sein, das dürfte auch verwerflich sein. Und dann ist das durchaus strafrechtlich relevant. Mhm. Aber da muss man eben sagen, das eine ist das Strafrecht, das andere ist das Zivilrecht. Und das eine hat mit dem anderen erstmal nichts zu tun. Also deswegen bekommt sie trotzdem noch keinen Schadensersatz.
1: Okay, aber es ist zumindest beruhigt mein Gerechtigkeitsempfinden da so ein bisschen. Kann ich eigentlich abschleppen lassen, wenn jemand meine Garage zuparkt? Und ich sage, dass ich muss jetzt zum Termin weg da. Das kann ja passieren.
2: Das darf ich, genau. Das ist eine sogenannte Besitzstörung. Also da steht jemand unberechtigt auf meinem Grundstück, vor meiner Garage, in der Einfahrt, wie auch immer. Dann darf ich den abschleppen lassen.
1: Wie schnell?
2: Wie schnell? Also ich muss es im Grunde sofort machen, aber ich muss vorher mal schauen, erreiche ich den anders. Also zum Beispiel, wenn ich weiß, das ist das Auto des Nachbarn, dann sollte ich da natürlich klingeln. Wenn da eine Telefonnummer in der Windschutzscheibe liegt, das machen ja manche, dann sollte ich diesen einen Anruf tätigen. Wenn das nichts hilft, dann darf ich das machen, aber ich muss die Kosten erstmal vorschleppen. Also ich muss erstmal selber bezahlen, diesen Abschleppdienst, und das auslegen und mir dann wiederholen.
1: Cool, ja, danke schön für die juristische Aufklärung hier in Marktcheck. Wie immer sehr kompetent und wissenswert.
2: Sehr gerne.
1: Die wichtigsten Infos zum Thema Bußgeld oder Unfall im Ausland haben wir zusammengefasst für Sie auf swr.de/marktcheck. So, und jetzt ziehen wir um. Und ehrlicherweise muss man ja sagen, es macht einfach keinen Spaß, so ein Umzug. Nachher ist man meistens happy, weil man alles schön aus- und durchsortieren musste. Aber vorher ist es einfach anstrengend. Und wenn man sich Unterstützung holen will, dann warten unter Umständen auch noch ein paar Überraschungen auf einen, mit denen man vielleicht nicht unbedingt gerechnet hat.
3: Ende August ist nach 25 Jahren Schluss. Alles muss auf den Laster. Für Stefan Schmidt Stress pur. Und der hat schon lange davor angefangen. Denn was er bei der Suche nach einem Umzugsunternehmen erlebt hat, hat ihn richtig mitgenommen.
4: Ich glaube, ich bleibe hier sitzen und lass mich mitverpacken, lass mich mit ausliefern. Nächste Woche gehe ich am besten in die Reha und bleib da 4 Wochen.
3: Über die Jahre hat sich in seiner 80 Quadratmeter Wohnung so einiges angesammelt. Für Stefan Schmidt kommt erschwerend hinzu, er hatte in den vergangenen Jahren mehrere Unfälle. Das Gehen fällt dem 59-Jährigen schwer. Deshalb braucht er eine Wohnung mit weniger Treppen. Auch beim Umzug kann er nicht so richtig mit anpacken. Umso wichtiger war ihm eine verlässliche Umzugsfirma.
4: Ich bin super glücklich, weil das funktioniert. Ich habe mir vorgestellt, dass es gut funktioniert und habe das gewünscht. Und es funktioniert noch besser, als ich mir das vorstellen konnte.
3: Doch danach sah es zunächst gar nicht aus. Gut 6 Wochen vor dem Termin macht sich Stefan Schmidt auf die Suche nach einem Umzugsunternehmen. Zunächst bei Check24. Er listet sein komplettes Inventar auf, holt Angebote ein.
4: Ich habe aber die Unternehmen direkt angeschrieben, nicht über das Portal. Ja, das war schon recht interessant.
3: Die ersten beiden Firmen melden sich nach wenigen Minuten.
4: Die haben Rückfragen gehabt und die haben sich die Bilder schicken lassen und haben mir dann sehr, sehr zügig ein Angebot geschickt. Das ging mir zu schnell. Das war so, ja, wir machen alles und wir machen sofort.

0: Fort.
1: Rund 1.700 Euro soll der Umzug kosten. Doch wegen des sehr schnellen Angebots ist Stefan Schmidt skeptisch. Er schreibt die nächsten Firmen an.
0: Die nächste Firma existierte am nächsten Tag nicht mehr. Zumindest war die Website nicht mehr erreichbar. Ja, und die dritte Firma, da musste ich nachfragen. Und dann wurde mir gesagt, innerhalb 48 Stunden habe ich ein Angebot vorliegen. Und ja, auf das Angebot warte ich immer noch.
1: Die ersten Anbieter seien laut Stefan Schmidt alle bei Check24 gelistet gewesen. Das Portal wirbt mit geprüften Profis. Wie passt das zu den Erfahrungen von Stefan Schmidt? Check24 schreibt uns:
2: Bevor ein Unternehmen bei uns gelistet wird, prüfen wir verpflichtend die Gewerbeanmeldung, einen Identitätsnachweis und die hinterlegten Angaben im Profil. Bei vielen Profis gilt für Kunden die Check24 Happiness-Garantie. Tritt im Schadensfall ein Problem auf, springt Check24 ein.
1: Auch wenn bei Stefan Schmidt die ersten drei Anfragen ein Reinfall waren, hat er prinzipiell alles richtig gemacht, meint Andreas Eichinger, Vorstand des Bundesverbands Möbelspedition und Logistik AMÖ.
3: Ja, ich persönlich würde mir auf jeden Fall drei Angebote holen, mindestens drei Angebote. Ich würde darauf achten, dass die Unternehmen nicht miteinander verbunden sind, von denen ich mir diese Angebote hole. Kann man ganz leicht prüfen, handelsregister.de.
1: Außerdem nicht von günstigen Preisen einwickeln lassen. Stefan Schmidt hat 7 Umzugsunternehmen angefragt. Fündig wurde er schließlich über eine Vergleichsplattform, die Unternehmen aus der Umgebung vermittelt. Das hat für beide Seiten Vorteile.
4: Auch immer gut, dass man eben im Vorfeld sich persönlich mal vielleicht bei einer Besichtigung kennengelernt hat. Wie kommt man wieder da klar? Hat man ein gutes Gefühl, wenn man sieht bei Sicherung, okay, da hat man irgendwie keinen guten Zugang und dann vielleicht doch die Finger von lassen aufs Bauchgefühl auch ein bisschen hören natürlich hier und da.
1: Bei Check24 seien auch Unternehmen für seinen Umzug angezeigt worden, die hunderte Kilometer entfernt saßen, erzählt uns Stefan Schmidt. Er fragt sich, wie kann sich das lohnen? Die regionalen Angebote seien zwar teurer gewesen, schienen ihm aber professioneller zu sein. Trotzdem müsse man auf alle Details achten.
0: Ich wollte ein Festpreisangebot und habe dann ein Angebot bekommen, auf dem das Wort Festpreis fehlte. Aber das könnte man nachholen, hat man mir erklärt. Und dann standen in der AGBs Sachen wie: Das Entstehen im Rahmen der vertraglichen Leistungen unvorhersehbare Aufwendungen sind diese durch den Auftraggeber zu ersetzen. Toll, da kann ich alles mit abdecken.
1: Bei Festpreis darauf achten, dass es durch solche Vertragsklauseln nicht doch teurer werden kann. Und dann wird es ganz wild.
0: Ja, die erste Firma habe ich angeschrieben. Dann rief mich zu meinem Erstaunen eine Firma an, die Autos vermietet. Das hat mir auch nicht unbedingt Vertrauen eingeflößt.
1: Für Stefan Schmidt war es wichtig, dass das Umzugsunternehmen auch entsprechend versichert ist. Da lohnt es sich, genau hinzuschauen.
3: Das eine ist die Transportversicherung, die ist wichtig, die kommt aber zum Beispiel nicht für Schäden auf im Treppenhaus. Das wäre die Betriebshaftpflichtversicherung. Und genau darüber würde ich mich als Kunde auch informieren. Hat das Unternehmen eine Betriebshaftpflichtversicherung? Welche Transportversicherung habe ich gewählt? Ja, ist die nach dem Neuwert, ist die nach dem Zeitwert?
1: Denn die meisten Möbelstücke sind nach ein paar Jahren fast nichts mehr wert. Die Wohnung von Stefan Schmidt wird leerer und leerer. Der Abschied naht.
0: Ich habe hier 25 Jahre gewohnt.
5: Ja, das glaube ich, da wird das Herz dann doch ein bisschen schwer.
0: Ist meine Wohnung, so wie ich sie haben wollte. Aber wenn es nicht mehr geht, geht's nicht mehr.
1: Dafür geht's jetzt weiter in der neuen Wohnung von Stefan Schmidt.
0: Ich hätte nicht geglaubt, dass das so schnell geht und auch so gründlich, so zügig, dass das alles so reibungslos klappt.
1: Doch noch ist nicht Feierabend. Elektrogeräte müssen angeschlossen werden.
6: Du hast Starkstrom in der Küche, das heißt 380 Volt. Dafür musst du auch geschult werden tatsächlich. Und du hast die Wasseranschlüsse. Das heißt, wenn du Pech hast, Strom und Wasser, wenn das sich ins Gehege kommt, dann kann es ganz schön gefährlich werden.
3: Also ich würde mich erkundigen, haben die Mitarbeiter, die die Montage zum Beispiel des Elektroherdes vornehmen, haben die einen E-Schein? Da würde ich mich auf jeden Fall nach erkundigen. Letztlich, wenn es zum Versicherungsfall kommt und der Herd dann nicht funktioniert und ich sag mal im schlimmsten Fall die Wohnung brennt, ja, dann möchte ich auf der sicheren Seite sein.
1: Bildet ein Unternehmen auch aus, kann das noch ein Hinweis darauf sein, dass es Wert darauf

0: pflegt, mit qualifizierten Kräften zu arbeiten, die auch schwere Fälle meistern.
1: Schlepptür, Festtür. Das ist Festtür, Schlepptür. Weil die Bänder muss ich nämlich komplett abbauen.
2: Ja, nee, alles gut. Ich hab
1: nee, gut ist es nicht tatsächlich.
2: Ah, ihr macht das schon.
1: Ja, wir machen das schon. So, das ist auch immer so toll. Ja, ihr macht das dann schon. Und dann kommst du vor Ort und dann denkst du dir so, oh, warte mal, das haut aber so nicht hin. Also fängst du jetzt an. Das ist natürlich ein zeitlich größerer Aufwand natürlich. Und das sind dann immer die Sprüche, ja, ihr macht das dann schon.
0: Und zeitlich größerer Aufwand kann höhere Kosten bedeuten. Stefan Schmidt hat Festpreis gewählt. Deshalb ist er entspannt.
3: Bis jetzt bin ich wirklich sehr, sehr froh. Es ist eine sehr, sehr schöne Wohnung. Ich habe alles, was ich brauche. Vom Parkplatz über Lift ist wirklich alles da.
0: Wie viele Fallen bei einem Umzug lauern können, war ihm vorher nicht klar. Er ist erleichtert, dass alles so gut über die Bühne gegangen ist.
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11: PFAS.
12: Das kann zu Zellveränderungen in der Leber und auch Präkanzerosen, also Vorstufen von Krebs, führen.
13: Teile der Industrie wissen das schon seit Jahrzehnten.
11: In manchen Straßen erkrankt hier in jedem zweiten Haus ein Mensch an Krebs.
14: Es gehen natürlich sofort alle Alarmglocken an.
11: Das Amtsgericht Krefeld verurteilt Anfang des Jahres zwei Firmenbetreiber, weil sie Feuerlöscher nicht sachgemäß entsorgt haben. Die enthielten Löschmittel mit PFAS. Besonders betroffen Willig Anrath, wo Grundwasser seitdem mit dem Gift verseucht ist. So stark, dass die Stadtwerke darum eine neue Aufbereitungsanlage in Betrieb nehmen mussten. Das war Wasserwerksleiter Lutz Meyer-Herm schnell klar.
14: Der Grenzwert, der seit 2026, seit dem 12.01. gültig ist, spricht von 100 Nanogramm pro Liter. Und wir lagen innerhalb dieser Gewinnung um rund den Faktor 10 höher, als dieser Grenzwert es zulässt.
11: Daher war der Bau der Anlage unvermeidlich und teuer. Baukosten 1,4 Millionen Euro. Der Wasserpreis steigt pro Haushalt künftig um 50 Euro im Jahr. Das Grundwasser dient der Trinkwasserversorgung von 64.000 Bürgern. Langfristig.
14: Diese Anlage sehen wir als Dauerzustand an, denn wo sich genau diese PFAS-Schadstofffahne im Boden befindet, wie groß sie genau ist, ist im Augenblick noch Gegenstand der Untersuchung. Aber wir gehen davon aus, dass uns im Grunde genommen diese Anlage mindestens die nächsten Jahrzehnte begleiten wird.
11: Um es vorwegzunehmen, PFAS sind nicht illegal. Sie kamen bislang in verschiedensten Produkten unseres Alltags vor. In Löschschaum, als Beschichtung. Sie wurden von den Herstellern lange als wahre Wundermittel gesehen. Fett, Wasser, schmutzabweisend, ein Alleskönner der Industrie. Aber PFAS sind bedenklich, erfahren wir am Universitätsklinikum Bonn.
12: Diese Stoffe können wir leider auch im Körper nicht abbauen. Die neigen dazu, sich anzureichen, vor allem zum Beispiel in der Leber, was ja eigentlich unser Entgiftungsorgan ist. Und können dann natürlich, sie gehören da ja nicht hin, das muss man sich vorstellen wie einen Fremdkörper, der immer mehr ansteigt und ansteigt, natürlich dann auch verschiedene Schädigungen auf Zellebene verursachen.
11: Es gibt für vier von ihnen eine wöchentliche sichere Einnahmegrenze. Und es gibt Untersuchungen, die darauf hinweisen, dass wir diese Dosis überschreiten.
12: Dadurch, dass diese Substanzen, wie gesagt, schwer abbaubar sind, reichern sie sich auch in der Nahrungskette an. Das heißt, Trinkwasser ist vielleicht sogar noch das geringste Problem, weil sie sich eben auch in den Pflanzen und dann in höherwertigen Tieren, die die Pflanzen essen, und dann wieder dem Mensch als der Ende der Nahrungskette, die die Tiere und die Pflanzen zu sich nehmen, natürlich auch wieder anreichern.
11: Das Problem? Es gibt Tausende von PFAS, deren Wirkung noch gar nicht untersucht ist. PFAS bestehen aus verschiedenen Molekülketten. Schon mit minimalen Änderungen an deren Zusammensetzung entsteht ein neuer Stoff. Praktisch für die Industrie.
15: Manchmal ist es halt auch so, dass Stoffe verboten werden. Und da ist die Industrie halt schneller und macht eine gewisse Kettenlänge, eine andere Kette dran. Da ist wieder ein neuer Stoff, der ist dann eben nicht verboten. Und da habe ich eben Ersatzstoffe, die ich verwenden kann.
16: Hat aber die gleichen Eigenschaften?
15: Meistens die gleichen Eigenschaften.
11: Tausende PFAS an tausenden Orten. Die Journalistin Katharina Felke hat gemeinsam mit Kollegen Fundstellen in ganz Europa zusammengetragen. Das Projekt zur Verbreitung der Ewigkeitschemikalien heißt passend Forever Pollution Project.
13: Wir haben dann zeigen können, dass es, man muss natürlich sagen, das Verstand 2023, über 1500 Orte in Deutschland so belastet sind, dass man eigentlich gesundheitsschädliche Folgen nicht ausschließen kann. Und diese PFAS-Belastung war aber dann natürlich gesamt in Europa noch viel, viel größer.
11: Die Schadensbekämpfung könnte uns teuer zu stehen kommen.
13: Man muss natürlich sagen, wir haben immer mit Schätzungen gearbeitet, weil man bewegt sich natürlich ein bisschen so, ich sage jetzt, im Raum des Unbekannten. Wir sind darauf gekommen, dass das 100 Milliarden im Jahr kosten würde, wenn wir uns quasi diesen europäischen Raum anschauen.
11: In der EU hat Deutschland gemeinsam mit 4 anderen Staaten einen Antrag gestellt, PFAS zu beschränken und sogar schrittweise auszusteigen, damit nicht immer neue Varianten auf den Markt kommen. Hier im niederländischen Dordrecht verfolgen die Menschen das besonders. Jeden Samstag demonstrieren sie vor der Fabrik von Chemours, früher bekannt als DuPont, ein großer Produktionsstandort für PFAS in Europa. Sie müssen hier mit PFAS-verseuchtem Boden und Wasser leben und mit einer auffällig hohen Krebssterblichkeit, klagen sie.
16: Man kann nicht sagen, dass es bei jedem einzelnen Patienten einen Zusammenhang mit der Freisetzung von Chemours gibt. Denn natürlich kann man auch durch andere Dinge an Krebs erkranken. Aber die Statistik spricht eine eindeutige Sprache. Die Krebssterblichkeit ist in Sliedrecht um 15% höher als anderswo in den Niederlanden. Das deutet also darauf hin, dass es ein Problem gibt.
11: Die niederländischen Behörden kritisieren aber die Berechnungsmethoden dieser Statistik. Doch wer hier lebt, hat ein 3% höheres Risiko, Krebs zu bekommen. Deshalb kämpfen sie hier für einen Verwendungsstopp von PFAS bei Chemours.
16: Die ganze Zeit sagen sie, ja, eine Reduzierung um 99% ist unmöglich. Wir kommen höchstens auf 80%. Aber wenn man sich schon seit 10 Jahren diesen Giftstoffen ausgesetzt hat, will man auch die restlichen 20% nicht mehr. Das muss wirklich aufhören, denn das Gift verschwindet nicht. Das kommt bei uns immer wieder vor. Und deshalb muss man einfach anders produzieren und andere Produkte herstellen, die diese giftigen Stoffe nicht enthalten.
11: Chemours sagt, man unterstütze Maßnahmen, negative Effekte der Vergangenheit zu beseitigen. Bezüglich erhöhter Krebsraten sieht man sich entlastet. Laut offiziellen Zahlen handle es sich nicht um Krebs in Entgiftungsorganen, etwa der Leber, sondern Hautkrebs. Dafür räumt man Luftemissionen ein. Gegenüber unserem Ziel für 2030, 99% oder mehr der fluorierten organischen Chemieprozessemissionen zu reduzieren, hat die Anlage in Dordrecht bereits eine Reduzierung um 80% erreicht. Schlussaktion. Jeden Samstag schütten sie hier Eimer mit PFAS belasteter Erde und Wasser aus. Rechtlich wurde bereits festgestellt, dass der DuPont-Nachfolger Chemours verantwortlich ist für PFAS-Verschmutzungen in den Jahren 1984 bis 1998. Viele hier haben Freunde und Angehörige an Krebs verloren, etwa Thorn, seine Eltern und alle 3 Geschwister.
17: Letztlich ist meine ganze Familie an Krebs gestorben. Ich bin der Einzige aus meiner ganzen Familie, der übrig geblieben ist.
11: Die Zahl auf den Buttons steht für die Anzahl der Samstage, die jeder Teilnehmer hier mitgemacht hat. Ton hat mit der Aktion begonnen. Er trägt als Einziger den Button mit der Nummer 1. 84 Jahre alt. Auch er hat erhöhte PFAS-Werte im Blut, sagt er.
17: Ich habe 48 Nanogramm im Blut. Das ist viel. Wenn ich Krebs bekommen sollte, dann entscheide ich mich für Sterbehilfe. Ich bin 84. Ich habe dann genug mitgemacht.
11: Wie verantwortungsbewusst geht die Industrie mit den Ewigkeitschemikalien um? Entscheidend für deren Zukunft ist die Empfehlung der Europäischen Chemikalienagentur. Hier konnten Firmen bis Mitte des Jahres Stellung zum Beschränkungsantrag beziehen und darlegen, ob es möglich ist, in den jeweiligen Produkten auf PFAS zu verzichten. Wir sind noch einmal bei Katharina Felke. Sie hat sich schon 2025 mit ihren Kollegen die Argumentation von Industrielobbyisten gegen strengere PFAS-Regeln angeschaut.
13: Und haben schon in der Argumentation nicht nur wiederkehrende Muster gefunden, sondern auch, dass da teilweise mit falschen Zahlen, irreführenden Belegen oder auch ungenauen Angaben gearbeitet wird.
11: Und sogar mit der OECD. Die habe bestimmte PFAS als Polymers of Low Concern eingeschätzt.
13: Polymers of Low Concern, das bedeutet harmlos. Mhm. Und dieses Argument, wenn wir uns da wirklich diese ganzen unterschiedlichen Papiere anschauen, es kommt immer wieder Polymers of Low Concern, es kommt immer wieder, die OECD hat das gesagt. Und wir haben dann einfach einmal bei der OECD angefragt und gesagt, stimmt das so? Und die haben gesagt, nein, Wir haben das nie gesagt.
11: Also eine falsche Information.

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0: um 2 Uhr mit Juliette Groß. Das Bundeskabinett will sich heute mit einem besseren Schutz von Bahnbeschäftigten befassen. Der Gesetzentwurf aus dem Bundesjustizministerium sieht härtere Strafen für Angreifer vor. In schweren Fällen droht eine Haftstrafe von mindestens 1 Jahr. Außerdem berät das Kabinett über den Bericht der Ostbeauftragten Kaiser zum Stand der deutschen Einheit. Ob in der Sitzung heute auch über die Pflegereform beraten wird, ist noch unklar. Trotz Warnungen will US-Präsident Trump die Aufsicht über die KI-Technologie den Entwicklerfirmen überlassen. Eine staatliche Kontrolle lehnt er weiter ab. Aus der Nachrichtenredaktion Petra Mittermeier.
1: Trump ist sich sicher, die Unternehmen kontrollieren sich am besten selber. Der Staat dürfe die Branche nicht ausbremsen. Das machte der US-Präsident nach einem Treffen mit den Chefs der großen US-Tech-Unternehmen in Washington deutlich. Nach seinen Angaben haben die Verantwortlichen eine freiwillige Vereinbarung unterzeichnet, ihre KI-Modelle zu überprüfen, intern und extern. In den vergangenen Monaten waren immer wieder Zwischenfälle bekannt geworden, bei denen sich KI-Agenten selbstständig gemacht hatten und anders vorgingen als von den Entwicklern beabsichtigt.
0: Der Bund will etwa 1,35 Milliarden Euro in Bremen und Bremerhaven investieren. Dort sollen bis 2031 Anlagen für die militärische Nutzung durch Bundeswehr und NATO ausgebaut werden. Einzelheiten von Fabian Metzner aus Bremen.
2: Es soll Ziel sein, dass Bremerhaven und auch ein bisschen Bremen zum Einsatzdrehkreuz von Deutschland wird. Das heißt, dort soll es eben so sein, in einem militärischen Notfall, dass von da aus sehr viele Soldaten, sehr viele Geräte und auch sehr viel Panzer eben von dem Hafen aus in das Einsatzgebiet kommen. Und das wird eben dadurch gemacht, dass beispielsweise die Hinterlandanbindung besser ausgebaut werden, dass die Kajen dort saniert werden und eben auch, dass Bahnstrecken und Straßen zum Hafen hin deutlich ertüchtigt werden, um eben diese Einsätze möglich zu machen.
0: Am Hauptstadtflughafen BER soll ein neues System zur Drohnenerkennung künftig für mehr Sicherheit im Luftverkehr sorgen. Wie Bundesverkehrsminister Bilger mitteilte, sollen damit Drohnen im An- und Abflugbereich frühzeitig entdeckt und die zuständigen Stellen über mögliche Gefährdungen informiert werden. Zuletzt hatten am BER immer wieder ferngesteuerte Flugobjekte für Probleme gesorgt. Allein im ersten Halbjahr 2026 wurden nach Angaben der Deutschen Flugsicherung 28 Drohnen gesichtet. Das waren die Nachrichten. Das Wetter in Deutschland. Teils bewölkt und meist trocken, im Südosten Nebel. Tiefstwerte 19 Grad in Essen bis örtlich 4 Grad in Ostbayern. Tagsüber Wechsel aus Sonne und Wolken, später im Westen Schauer möglich. Höchstwerte 20 bis 30 Grad. Am Donnerstag im Osten meist freundlich, sonst...

0: Jeden Tag kämpfen Ärzte in der Uniklinik Rostock um Menschenleben.
1: Blut ist Blut und gehört zu uns Menschen. Und dann gib Gas.
0: Doch ob eine Operation sicher verläuft, entscheidet sich oft schon lange vor dem ersten Schnitt.
2: Man kann sagen, wenn der Steri nicht läuft, das Klinikum innerhalb von 2 Tagen brach liegt, dass hier nichts mehr funktioniert am Klinikum.
3: Das ist wie so ein Zahnrad. Und Zahnrad kann nur funktionieren, wenn alle Zähne da sind, alle auch zusammenarbeiten.
4: Achtung, automatischer Transfer.
0: Denn für schwerkranke Patienten können selbst kleinste Krankheitserreger lebensgefährlich werden.
5: Also sieht gut aus, wir kommen rein.
6: Jetzt geht's los.